0: immer knapper.
1: In Mecklenburg-Vorpommern wird am Sonntag gewählt und es zeichnet sich ein Kopf-an-Kopf-Rennen zwischen SPD und AfD ab. Die Sozialdemokraten mit Ministerpräsidentin Schwesig konnten in den Umfragen leicht aufholen und hoffen nun wieder stärkste Kraft zu werden.
2: Umringt von einer sozialdemokratischen Führungsriege, wohlgemerkt nicht aus Berlin. Die Parteispitze offenbar nicht erwünscht. Viel lieber lässt sich Manuela Schwesig von den anderen SPD-Ministerpräsidenten anfeuern. Denn das Rennen um den Wahlsieg könnte knapper nicht sein. Über Wochen lag sie weit zurück. Jetzt hat Schwesig aufgeholt.
3: Diese Wahl ist noch nicht entschieden. Und deshalb ist es so wichtig, dass jetzt wirklich um jede Stimme gekämpft wird. Es geht um jede Stimme. Und deshalb bitte ich alle, am Sonntag zur Wahl zu gehen, weil es nicht egal ist, ob wir die stärkste Kraft sind und wieder die Ministerpräsidentin stellen oder die AfD die Macht übernimmt.
2: Deren Spitzenkandidat Leif-Erik Holm will sich nicht beirren lassen, auch wenn sein Vorsprung geschmolzen ist. Das Vorbild Ulrich Siegmund, Wahlsieger aus Sachsen-Anhalt. Er habe ja gezeigt, dass es sich lohne zu wählen.
4: Ja, dass es knapper werden würde, das haben wir schon geahnt durch die Polarisierung, die Frau Schwesig ja betrieben hat. Ich oder die AfD, damit hat sie jetzt aus den linkeren Parteien sehr viel Futter gezogen. Und wir werden natürlich bis zum letzten Tag kämpfen. Wir wollen natürlich vorne sein und wir mobilisieren mit dieser großen Veranstaltung hier heute, mit morgen nochmal zwei Großveranstaltungen. Denn viele Menschen wollen ja, dass sich etwas ändert.
2: Die Bundesspitze der AfD steht an Holms Seite. Ein Kontrastprogramm, das Wahlkampfende von CDU-Spitzenkandidat Daniel Peters auf einem Supermarktparkplatz in Schwerin. Potenzielle Wähler, hier werden sie handverlesen angesprochen.
5: Wir sind im Gespräch mit den Menschen, wir hören zu. Das ist aus meiner Sicht das Wichtigste in der Politik. Und so lassen wir den Wahlkampf an der Stelle auch enden. Keine große Häppchenveranstaltung, sondern immer im Gespräch mit den Menschen.
2: Häppchen hat er dann doch dabei. Sein Wahlkampfslogan, die Mitte ist das Beste, hat wohl nicht überzeugt. Umfragen sehen die CDU um Spitzenkandidat Peters vor einem Absturz. Die Linke möchte das rot-rote Bündnis fortsetzen. Spitzenkandidatin Simone Oldenburg kritisierte zwar den extrem polarisierenden Wahlkampf zwischen SPD und AfD, aber die mit der SPD gemeinsam begonnene Arbeit sei noch nicht erledigt. Am Nachmittag hatten sich Initiativen zu einer Demonstration für Demokratie und Vielfalt in Neubrandenburg versammelt. Darunter auch Parteien und die Spitzenkandidatin der Grünen, Claudia Müller. Sie strebt eine rot-rot-grüne Regierung an. Das BSW muss noch um den Einzug ins Parlament bangen.
1: Der Tarnkappenjet F-35 gilt als modernstes Kampfflugzeug der Welt. Im Bestand der deutschen Luftwaffe fehlte er aber bislang. Bis heute. Im US-Bundesstaat Texas hat Bundesverteidigungsminister Pistorius jetzt die erste von 35 bestellten Maschinen in Empfang genommen.
6: Das Showlicht strahlt in Schwarz-Rot-Gold. Der erste deutsche F-35-Kampfjet im Rampenlicht. Und der Verteidigungsminister gibt sich beglückt.
7: Thank you for the goosebumps.
6: Danke für diesen Gänsehautmoment, wirklich eindrucksvoll. Ein emotionaler Moment für mich. Das eiserne Kreuz der Bundeswehr auf dem Rumpf, die deutsche Flagge auf dem vertikalen Ruder. Vor wenigen Tagen der Jungfernflug, festgehalten von der Herstellerfirma Lockheed Martin. Insgesamt 35 Jets hat die Bundeswehr gekauft. Kostenpunkt etwa 10 Milliarden Euro aus dem Sondervermögen der Bundesregierung. Dieses Flugzeug läutet eine neue Ära für die deutsche Luftwaffe ein. F-35 wird unsere Fähigkeit zur Verteidigung unseres Landes stärken, damit wir unserer Verantwortung innerhalb der NATO gerecht werden und zur Sicherheit in Europa beitragen können. Das Ziel, die NATO-Verbündeten irgendwann gemeinsam mit dem gleichen Kampfjet. In Finnland sind just heute die ersten zwei von 64 geplanten F-35 geliefert worden. Auch die Niederlande, Belgien, Italien, Norwegen, Dänemark und Polen setzen schon auf das US-Produkt. Vor allem für Aufklärung und Abschreckung.
0: Es spielt keine Rolle, welche Sprache im Cockpit gesprochen wird. Entscheidend ist, dass die Allianz über dieselbe Technik und Vernetzung verfügt. Wenn ein Kommandant, egal aus welchem NATO-Land er stammt, Luftunterstützung anfordert, muss sichergestellt sein, dass alle über dieselben Systeme und Fähigkeiten verfügen.

0: verfügen.
1: Ursprünglich entwickelt für die US Air Force, hat die gerade ein ähnliches Modell im Irankrieg im Einsatz und präsentiert den hochmodernen, vielseitig einsetzbaren Kampfjet gerne auf Flugshows. Er kann sich vor der Radarerfassung tarnen, über viele Sensoren aus vielen Daten Gesamtlagebilder erstellen und vor allem in den innenliegenden Waffenschächten Atomwaffen tragen. Deshalb haben wir die gemeinsamen Waffensysteme. Denn was schreckt Wladimir Putin ab? Amerikanische Atomwaffen und die NATO zusammen. Doch es gibt auch Kritik. Macht sich Deutschland mit dem Kauf zu abhängig von den USA? Denn Wartung und Software-Updates bleiben in US-Hand.
2: Man kann sich der amerikanischen Unterstützung nicht in jedem Falle sicher sein. Das heißt aber nicht, dass deswegen dieses Flugzeug nicht geflogen werden kann. Das ist, glaube ich, der wichtige Unterschied, den man machen muss. Das eine ist, den Europäern die militärische Hilfe zu versagen. Das andere ist, amerikanischen Unternehmen zu verbieten, ihre Verträge zu erfüllen.
1: F-35 löst bei der Bundeswehr die Tornado-Kampfjets ab. Seit über 40 Jahren im Einsatz gibt es Pannen und Probleme. Ersatzteile sind schwer zu beschaffen. Jetzt also der neue und ein verzückter Verteidigungsminister. Lassen Sie mich noch mal einen Blick drauf werfen. Die Ausbildung für die deutschen Piloten findet in den USA in Arkansas statt, bevor die ersten Kampfjets im kommenden Sommer im rheinland-pfälzischen Büchel stationiert werden.
3: In Russland wird ein neues Parlament gewählt. Bis Sonntag können die Menschen überall in Russland ihre Stimmen abgeben. Und auch in den besetzten Gebieten der Ukraine. Doch das Ergebnis scheint wohl jetzt schon festzustehen.
4: Auch Wladimir Putin hatte am ersten Wahltag abgestimmt. Online. Sein Beispiel soll Schule machen. Die russische Regierung wirbt darum, dass die Menschen digital abstimmen. In Moskau locken dafür sogar Preise. Wer online abstimmt, kann Gutscheine für Museen, Kinos oder Rabatte gewinnen. Viele allerdings gehen auch weiterhin ins Wahllokal. Hier können die Menschen per Knopfdruck abstimmen oder ihre Kreuze auf Papier setzen. Ein Motiv für einige abzustimmen, den Kurs der Regierung zu unterstützen und die russischen Truppen in der Ukraine. Ich bin der Meinung, dass wir unsere Einheit zeigen müssen, um unsere Soldaten zu unterstützen und um unser Land weiterzuentwickeln. Wir führen keinen Krieg gegen die Ukraine, sondern gegen den gesamten Westen. Ich unterstütze die Haltung unseres Präsidenten voll und ganz. Vor dem Wahllokal scheinen die Menschen, die bereits abgestimmt haben, voll auf Kreml-Linie zu sein. Abseits hören wir auch andere Stimmen. Wir zeigen ihre Gesichter nicht, denn selbst vorsichtige Kritik ist hier riskant. Im Zusammenhang mit der laufenden Spezialoperation und den Sanktionen sind die Preise für alles sehr stark gestiegen. Das heißt, abgesehen von der moralischen Seite der Sache, sorgen sich alle um das Geld, von dem es viel weniger gibt, während die Steuern gestiegen sind. Das beschäftigt viele Leute. Alle zur Wahl zugelassenen Parteien unterstützen den Angriffskrieg gegen die Ukraine. Putin erwartet dies auch vom Volk. Ihre Wahl, Ihr Wille wird erneut zeigen, dass hinter unseren Kämpfern Millionen Menschen stehen, dass wir Schulter an Schulter stehen, vereint durch gemeinsame Werte und Geschichte. Und dass es niemand schafft, uns zu zerschlagen und einzuschüchtern. Vor der Wahl im russischen Staatsfernsehen skurrile Szenen. Die Kandidaten schienen es nicht einmal für nötig zu halten, zu den geplanten Debatten zu kommen. Die Rednerpulte blieben einfach leer. Denn die Parteien, die jetzt bei der Wahl antreten, stehen alle hinter Putins Kurs. Wenn dann doch mal ein Kandidat auftritt, kann er seine Zeit, die er zum Reden hat, nicht ausfüllen. Der Moderator fragt ihn, ob er noch was ergänzen möchte. Der Kandidat sagt, nein. Die Zeit läuft ab, er bleibt stumm. Wählen unter Bewachung. Erstmal stimmen auch Menschen über das Parlament ab, die hier leben, in den von Russland völkerrechtswidrig besetzten Gebieten. Die Duma-Wahl in Russland, die einzige Oppositionspartei, die gegen den Krieg ist, war zur Wahl gar nicht zugelassen. Politische Beobachter haben wenig Zweifel daran, dass die Putin-nahe Partei Geeintes Russland gewinnt. Man kann natürlich darauf achten, wie viel Prozent die Partei holt, aber ob nun 50, 60 oder 70%, das spielt eigentlich keine Rolle. Es hängt ganz davon ab, was der Kreml in dem Moment für glaubwürdig hält. Der Kurs der alten und neuen Regierung jedenfalls scheint festzustehen. Russlands Helden sollen siegen.

0: Vielerorts nur einstellige Werte. An der See morgen wieder unter 20 Grad, im Südwesten dagegen sommerlich warm. Sonntag im Süden oft noch sonnig, sonst auch dichte Wolken mit Regen oder Schauern. In der Nordhälfte sehr windig mit stürmischen Böen. Die neue Woche beginnt unbeständig und kühler, aber es wird nur noch selten nass. Am freundlichsten bleibt es im Südwesten.
1: Das war unser Nachrichtenüberblick in der Nacht. Bei Tagesschau 24 geht es jetzt weiter mit dem MDR Thüringen-Journal. Die nächste Ausgabe der Tagesschau sehen Sie hier bei uns um 4 Uhr. Ich wünsche Ihnen noch eine angenehme Nacht.

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3: Guten Abend. Das Wochenende steht vor der Tür und wer da mit dem Auto unterwegs ist, der kann sich freuen, dass nicht so viele Lkw am Start sind, vor allem auf der Autobahn. Aber irgendwo müssen die ja hin, um ihre Ruhezeiten einzuhalten. Das ist ein Thema heute und hier sind weitere. Große Enttäuschung, warum ein Vermögensberater in Meiningen vor Gericht steht. Großer Unmut, warum Politz im Landkreis Greiz um seine Ruhe fürchtet. Und großer Traum, wie eine Elfjährige aus Watzdorf die Dressurspitze erreichen will. Von einer Pferdestärke aber erstmal zu ganz vielen. Es geht um die Brummis auf unseren Autobahnen, die jeden Tag dafür sorgen, dass unsere Geschäfte beliefert werden und Waren aller Art von A nach B kommen. Für sie fehlt es überall im Land an Stellplätzen, damit die Fahrer ihre Pausen und Ruhezeiten einhalten können. Doch an der A4 zwischen Jena und Weimar, da tut sich was.
4: Hier herrscht seit Wochen Hochbetrieb. Direkt neben der A4 bei Magdala wuseln Bagger, Lkw und Planierraupen. Fast schon in ästhetischer Einheit. 190.000 Kubikmeter Erde haben sie bisher weggeräumt. Denn da, wo einst der Lärmschutzwall für Magdala stand, entsteht ein neuer Parkplatz. Etwa 50 Lkw und mehr als 20 Pkw sollen auf dieser Fläche künftig Platz finden. Es ist einer von zwei Parkplätzen, die Autobahn GmbH in diesem Jahr in Thüringen neu baut.
5: Der Parkplatzdruck ist hoch, das wissen wir auch. Die Lkw-Fahrer suchen da teilweise sehr lange nach Stellplätzen. Und deswegen wollen wir auch Stellplätze schaffen. Wir sind da dran, werden in den nächsten Jahren auch pro Jahr mindestens 50, 60 neue Stellplätze schaffen können.
4: Der Kampf um einen Stellplatz für die Nacht, er wird auch auf Thüringer Autobahnen immer härter. Schon am Nachmittag beginnt für viele Fahrer die Suche. Thüringen hat aktuell auf seinen gut 500 Autobahnkilometern 3.300 Stellplätze, private Autohöfe inklusive. Doch das reicht nicht, denn die Straße wird immer mehr zum Rückgrat der modernen Logistik. Deshalb braucht es mehr Stellplätze für den Schwerverkehr. Dieser Parkplatz hier, ebenfalls an der A4 zwischen den Anschlussstellen Magdala und Bucher, soll bereits im kommenden Jahr fertig werden. Der Neubau der beiden Parkplätze kostet etwa 25 Millionen Euro. Man liege voll im Zeitplan, heißt es.
5: Die größte Herausforderung für uns ist jetzt, dass wir die Verkehrseinschränkungen

0: für den Verkehrsteilnehmer zum Herbst wieder aufheben können, damit dann wieder alle Spuren zur Verfügung stehen. Dazu müssen hier noch ein paar Sachen gemacht werden, dann wird schon vorasphaltiert.
1: Bis 2030 wird es 300 neue Stellplätze in Thüringen geben. Weitere Neubauten sind nicht geplant, dafür werden aber etliche bestehende Parkplätze ausgebaut.
2: Auch heute sind wir wieder bei Gericht, und zwar in Meiningen, wo ein Betrugsprozess gestartet ist, bei dem es um sehr viel Geld geht. Ein Vermögensberater soll seine Kunden um 1,5 Millionen Euro geprellt haben. Und zwar mit dubiosen Geldanlagen, von denen die Kundschaft nur einen Teil oder eben gar nichts wiederbekam.
3: Einige derer, die Geld verloren haben, waren nach Meiningen gekommen. Zum Prozess gegen ihren ehemaligen Vermögensberater, der nicht in die versprochenen Lebensversicherungen, sondern in Kryptowährungen investierte und seinen Kunden das Geld nicht mehr zurückzahlen konnte. Den Ermittlungen zufolge verloren sie viel Geld. Einer allein knapp 400.000 Euro. Dass er die Verträge falsch deklarierte, gab der 68-Jährige heute zu. Alle 241 Fälle, die der Staatsanwalt auflistete. Er könne das aber wieder gut machen, so der Angeklagte. Er brauche nur sein beschlagnahmtes Handy, um an sein saftiges Bitcoin-Konto zu kommen. Dass das funktioniert, bezweifelte die Chefermittlerin im Zeugenstand. Denn den Akten zufolge ist der Angeklagte beim Kauf der Bitcoins selbst auf Betrüger hereingefallen.
4: Gleich nach Anklageverlesung haben sich die Prozessbeteiligten ins Richterzimmer zu einem Gespräch zurückgezogen. Und da ging es definitiv auch um die Strafhöhe. Da ist nichts Konkretes gesagt worden, aber der Vorsitzende hat gesagt, die Anklage sei zu Recht am Landgericht erhoben worden. Dazu muss man wissen, dass die Strafgewalt am Amtsgericht bei 4 Jahren endet und nur das Landgericht höhere Strafen auswerten darf. Und das ist schon ein Signal, was in diesem Prozess rauskommen könnte.
3: Der Angeklagte bekommt die Möglichkeit, unter Aufsicht auf sein Bitcoin-Konto zuzugreifen. Das Ergebnis wird nicht nur das Landgericht interessieren.
2: Morgen ist bundesweiter Tag des Handwerks, bei dem sich auch Thüringer Handwerksbetriebe im ganzen Land mit ihren Angeboten präsentieren. Da geht es um Produkte, Dienstleistungen und um Ausbildungsmöglichkeiten. Auch die Kreishandwerkerschaft Nordthüringen macht mit. Und lud schon die ganze Woche über interessierte Mädchen und Jungs nach Leinefelde-Worbis ein, um sie über berufliche Perspektiven im Handwerk zu informieren.
5: Kommen wir nun zu einem anderen Werkzeug, zur Wasserwaage.
6: Heute steht Bautechnik auf dem Stundenplan. Für Emilia und Elaria geht es zunächst um die Grundkenntnisse.
7: Und was ist das? Super! Erste Gruppe, die das so erkannt haben.
6: Die Aufgabe für die 14- und 15-Jährigen heißt heute, eine Mauer hochziehen. Seit Montag sind insgesamt rund 80 Schülerinnen und Schüler des Leibniz-Gymnasiums im Ausbildungszentrum unterwegs. 8 Stationen gibt es zu erkunden, Elektrotechnik, Metallbau oder auch Raumausstattung. Die meisten hier sitzen zum ersten Mal an der Nähmaschine, wenige haben Vorkenntnisse.
8: Ja, so ein bisschen habe ich Erfahrung.
9: Woher?
8: Von meiner Oma, die hat mir damals ein bisschen was gezeigt, wie man näht.
6: Ziel der Handwerkswoche, junge Menschen für einen Ausbildungsberuf zu begeistern. Das Thema künstliche Intelligenz spielt für die Jugendlichen dabei eine große Rolle.
10: Natürlich weiß man, dass halt viele Jobs mit der Zeit jetzt wegfallen werden. Zum Beispiel sowas wie Buchhaltung wird es bestimmt in ein paar Jahren gar nicht mehr geben.
11: Da habe ich schon drauf geachtet, am besten einen Beruf, den KI demnächst erstmal nicht ersetzen kann. Da bin ich halt auf Kfz-Mechatroniker aufmerksam geworden.
12: Wir hatten auch schon so Gesundheitslehre und das fand ich eigentlich ziemlich interessant.
13: Und ich muss auch zugeben, ich habe jetzt die Woche schon mindestens 20 Mal oder so meinen Berufswunsch geändert.
6: 2800 Auszubildende gibt es aktuell in Thüringen. Die Nachfrage nach einem Handwerksberuf ist damit stabil. Nur die Beliebtheit der Berufsbilder variiert.
14: Aktuell sind zum Beispiel die Anlagenmechaniker, also die, die Heizungen einbauen sollen, wirklich gefragt. Ob es nun eine Wärmepumpe wird oder eine klassische Heizung, das ist erstmal völlig zweitrangig.
6: Nach knapp 2 Stunden stehen auch die Mauern bei Elaria und Emilia.
15: Ist ein bisschen anstrengend, aber es macht schon Spaß.
16: Was hat die Woche dir gebracht?
15: Ja, auf jeden Fall, dass ich das hier nicht machen werde.
6: Büromanagement fand Elaria ganz spannend und Emilia würde gern Medizin studieren. Aber auch das ist ein Ziel der Handwerkswoche, herauszufinden, was Spaß macht.
2: Ich hab's auch nicht gemocht. Kostenloses WLAN und Lademöglichkeiten für mobile Geräte gehören im ICE ja inzwischen zur Grundausstattung.

0: Aber wie steht es um den Service beim Regionalverkehr in Thüringen? Die Nachrichten mit Paul-Andreas Freier.
1: Nach Angaben des Fahrgastverbands Pro Bahn ist das Angebot im Regionalverkehr je nach Bahnunternehmen unterschiedlich. Die Erfurter Bahn sagt, dass ihre Fahrzeuge im Ostthüringen-Netz WLAN haben. Die Südthüringen-Bahn will es bis 2028 eingerichtet haben. Bei Abellio gibt es derzeit kein WLAN-Angebot, dafür aber Steckdosen in allen Zügen. Und in den Regionalzügen von DB Regio ist das Angebot unterschiedlich. Nach Ansicht der Jungen Union Thüringen sollte der von der rot-rot-grünen Koalition eingeführte Weltkindertag als Feiertag wieder abgeschafft werden. Familien brauchten nicht einen zusätzlichen freien Tag im Jahr, sagte der JU-Vorsitzende Lennart Geibert. Familien brauchten eine spürbare und dauerhafte finanzielle Entlastung. Nach Ansicht von Geibert sollte sich Thüringen auf Bundesebene für eine stärkere Entlastung von Eltern bei der Einkommensteuer einsetzen. Radfahrer bei Unfall mit Polizeiauto ums Leben gekommen. Der 35-jährige Mann war gestern Abend im Landkreis Nordhausen von Heringen nach Utleben unterwegs. Dort wurde er von einem Streifenwagen der Polizei erfasst und tödlich verletzt. Die beiden Polizisten im Streifenwagen blieben unverletzt. Zum Hergang des Unfalls wird noch ermittelt. Im Saale-Holzland-Kreis haben Betrüger mit Hilfe eines sogenannten Schockanrufs 50.000 Euro erbeutet. Laut Polizei meldete sich gestern zunächst ein vermeintlicher Polizist telefonisch bei einem Mann aus Großbockedra. Er gab das Gespräch an einen angeblichen Staatsanwalt wegen eines tödlichen Verkehrsunfalls des Sohnes weiter. Nach mehr als einer Stunde am Telefon übergab der Mann das Geld einem Unbekannten an seiner Haustür. Innenminister Georg Mayer stellt bundesweit einmalige Bodycam-Technik vor. Ab Frühjahr nächsten Jahres werden die Polizisten am Holster der Dienstwaffe einen Sensor tragen. Zieht der Beamte die Dienstwaffe, gibt der Sensor ein Signal an die Bodycam, sodass diese mit der Video- und Audioaufzeichnung beginnt. Insgesamt wurden mehr als 1000 Sensoren angeschafft. Künftig werden beispielsweise Streifenpolizisten diese Technik verwenden. Kosten rund 360.000 Euro.
0: Apropos Polizei, die sucht ja nicht nur nach Verbrechern, sondern auch geeigneten Nachwuchs für die eigenen Reihen. Zwar ist die Polizeischule in Meiningen gerade gut belegt, aber bei über 300 Ausbildungsplätzen pro Jahr, da muss trotzdem weiter die Werbetrommel gerührt werden. Und das machen die einzelnen Polizeiinspektionen in Thüringen mit sogenannten Schnuppertagen. Heute in Sömmer da. Und das Wort Schnuppern oder Schnüffeln ist da durchaus wörtlich zu nehmen, Jens Roder.
2: Unsere zwei Schnuppernasen spielen heute wahrscheinlich nur eine kleine Nebenrolle beim Schnuppertag der Polizeiinspektion Sömmer da. Denn die Hauptrolle spielen die vielen Neugierigen, die extra deswegen gekommen sind.
3: Und das sind insgesamt 13 Schüler, die meisten 14 und 15 Jahre alt. Diensthundeführer Krause hat mit Milo noch eine weitere Schnuppernase mitgebracht, mit Fell und dem richtigen Gespür für Tatorte.
2: Wir verstecken jetzt das blutige Tatutensil. Genau. Ja, es sieht gefährlich aus. Ja, Küchenmesser oder irgend sowas. Ne? Ja. Im Haushalt passieren die meisten Morde vermutlich.
4: Müssen wir das Ganze nachstellen jetzt.
2: Ja. Und das muss das Hundi dann hier
4: schnuppern. Das muss der Hund jetzt finden, genau, weil der Täter das hier versteckt hat.
3: Bevor sich Milo auf die Suche macht, schnuppern die Schüler schon mal in den Polizeialltag hinein. Die 14-jährige Sonje ist extra aus Bad Tennstedt gekommen.
5: Rein und dann am besten immer einen Finger mit dazwischen lassen, einfach um zu gucken, dass man die nicht zu fest
2: nicht wehtut,
5: macht.
2: Ne?
3: Und dann kommt auch schon der Auftritt von Milo.
6: Die Rauschgifthunde, Sprengstoffhunde zeigen passiv an, ne? Die dürfen dann nicht aktiv und er zeigt aktiv durch Bellen an.
3: Zuletzt ist er nach einer Wohnhausexplosion in Weimar im Einsatz gewesen und das gleich für mehrere Tage. Das versteckte Messer hier ist für ihn überhaupt kein Problem. Und das, obwohl es nur ein kleines ist. Zurück zu unseren Schnupperschülerinnen. Sie erfahren von Polizeiobermeisterin Hesse, dass Frauen in Uniform enorm wichtig sind. In kritischen Situationen können sie viel besser deeskalieren als Männer. Und dann ist da noch der Streifendienst. Personenkontrollen dürfen nur vom gleichen Geschlecht durchgeführt werden. Eine gemischte Streife aus Frau und Mann ist also von Vorteil. Man weiß ja vorher nie, wer kontrolliert wird.
2: Sonja, jetzt mal ganz ehrlich, wirst du mal Polizistin?
5: Ja, ich glaube schon.
2: Ja?
5: Ja.
2: Was hat dich so schwer beeindruckt heute?
7: Also auf jeden Fall das mit den Westen, mit dem Einsatz.
8: Dass es von jetzt auf gleich losgeht? Da ruft jemand an und dann tatü?
7: Ja.
3: Und dann bekomme ich auch noch meine Schnuppergelegenheit. Denn in einem Polizeiauto gibt es ganz andere Tasten als in meinem Privatwagen.
8: Machen Sie mal, hier, das ist Licht.
7: Genau, das
8: und
7: hier
8: ich muss
7: ist
8: die Tute machen. Licht. Das hier?
7: Ja. So, da wird gedrückt und dann kann man was durchgeben.
8: Okay. Was sagt man zum Feierabend bei der Polizei?
9: Ciao, tschüss.
10: Ja, und wir sagen zurück ins Funkhaus. Zu dir, Christian.
0: Ja, wäre auch ein schöner Job für Jens, die Polizei. Und von der kommen wir jetzt zur Feuerwehr bei Bad Köstritz im Landkreis Greiz. Da wird derzeit für viel Geld die Landesfeuerwehrschule ausgebaut. Allein in diesem Jahr fließen dort mehr als 11 Millionen Euro hin. Durch den Ausbau rollen viele Baufahrzeuge durch den Köstritzer Ortsteil Politz. Und auch der normale Verkehr könnte weiter zunehmen, wenn künftig noch mehr Feuerwehrleute geschult werden. Die Politzer mögen zwar ihre Feuerwehrschule, aber nicht die vielen Autos.
11: Es ist ein beschauliches Dörfchen. Rund 700 Menschen leben im Bad Köstritzer Ortsteil Politz. Tempo 30, kaum Gehwege, schmale Straßen, dörfliche Gemütlichkeit eben. Doch wenn Baufahrzeuge und Lehrgangsteilnehmer zur Feuerwehrschule fahren, dann ist es damit vorbei. Vor allem am Montagmorgen und Freitagmittag. Vermutlich belächeln Bewohner größerer Orte die Sorgen der Politzer, wenn es heißt, statt aktuell rund 120 fahren demnächst bis zu 150 Schulungsteilnehmer zur Feuerwehrschule.
12: Der Verkehr wird so stark werden, das ist jetzt gerade nicht so der Fall, aber der wird so stark werden, dass die gesamte Infrastruktur, Sie sehen ja selbst hier, das ist alles etwas zart, ne, dass das kaputt geht alles. Und dazu kommt die Gefahr, dass jemand verunfallt, rechts vor links alles, ne, und die großen Feuerwehrautos, die fahren einfach durch meistens.
11: Politik und Behörden nehmen diese Sorgen ernst. Neben Vertretern von Verkehrsbehörde und Landratsamt kamen gleich zwei Staatssekretäre gestern Abend aus Erfurt und diskutierten alternative Zufahrtswege.
13: Es gibt ein paar Varianten, die wir jetzt prüfen. Dafür brauchen wir ein bisschen Zeit. Und deswegen sind wir so verblieben, dass wir uns in spätestens einem halben Jahr wieder beisammensetzen und hoffentlich einen Vorschlag machen können, mit dem zum Schluss alle Seiten leben können.
11: Die Bürgerinitiative Politz bevorzugt den Ausbau des Wirtschaftswegs entlang der Weißen Elster. Bisher führt der direkte Weg zur Feuerwehrschule von der Autobahn 4 über Politz. Die Anwohner schlagen eine Alternative vor, über die B7 zum Industriegebiet Silbitz und dann über die bereits vorhandene Brücke zur Feuerwehrschule.
14: Wir wollten mit unserer Forderung nach einer gesonderten Zufahrt, die nicht den Ort direkt tangiert, gehört werden. Und die scheint jetzt ernsthaft wieder in die Diskussion gekommen zu sein.
11: Denn stolz sind die Politzer auf ihre Feuerwehrschule. Nur die dörfliche Ruhe, die soll nicht unter ihr leiden.
0: Gebaut wird bzw. wurde auch hier in Zollenroda-Triebes, wo es wie in vielen Thüringer Kleinstädten noch Altbestände von DDR-Plattenbauhäusern gibt. Viele davon wurden bereits abgerissen oder zurückgebaut. Andere Blöcke sind aufwendig saniert worden und sichern damit bezahlbaren Wohnraum auf dem Land. Doch nach Einschätzung der Thüringer Wohnungswirtschaft gibt es ein Problem. Der Umbau wird nämlich immer teurer und damit nicht mehr rentabel für Eigentümer und Mieter.
15: Zollenroda-Triebes. Einst von Textil- und Möbelindustrie geprägt, erlebte die Stadt nach der Wende einen tiefgreifenden Strukturwandel. Der spiegelte sich auch in den Plattenbausiedlungen wider, wie hier am Otto-Grote-Wohlring. Einst für viele Arbeitskräfte errichtet, sahen sie nach der Wende viel Leerstand. Für Wohnungsunternehmen wie die AWG Solidarität ein riesiges Problem.
16: Knapp 15% Leerstand mit dem Thema, dass es vorwiegend die Obergeschosse betraf. Wir wollten aber dieses Gebiet hier unten am Leben halten, es weiterentwickeln und für alle doch so gestalten, dass es auch lohnenswert ist, hier zu bleiben.
15: Deshalb startete man einen europaweiten Städtebauwettbewerb, der ab 2015 umgesetzt wurde. Kaum noch vorstellbar, wie es hier früher aussah. Die ungenutzten oberen Etagen wurden zurückgebaut, die Blöcke gekürzt und komplett modernisiert. So sind zeitgemäße, bedarfsgerechte und barrierearme Wohnungen entstanden. Für die meist älteren Mieter wie Familie Hinske ein wahrer Segen.
17: Dass es alles zu ebener Erde ist und dass man Fahrstuhl haben. Und was mir hier was ausmacht, ist einfach die Weite, dass wir hier sonst wohin gucken können und dass wir hier einfach unsere Ruhe haben. Ne?
15: Zwei Bauabschnitte sind fertig, der dritte angefangen. Doch aktuell geht hier nichts mehr. Der Grund, die Banken zweifeln an der Wirtschaftlichkeit. Rund 12 Euro

0: Euro Miete müsste der Quadratmeter nach dem Umbau kosten, am lokalen Markt kaum durchsetzbar.
1: Wir haben mehrere Banken angefragt. Man hält sich mit Blick auf die zu erwartenden Mieten mit der Vergabe von Darlehen vornehm zurück. Aber den Effekt hat man schon bei anderen Objekten auch gehabt.
0: Das Wohngebiet ist eines von 6 Thüringer Beispielen in einer deutschlandweiten Studie. Die zeigt, der Erhalt lohnt sich. Doch steigende Baukosten treiben die Preise. Als Ausweg sieht die Thüringer Wohnungswirtschaft nur 2 mögliche Stellschrauben.
2: Erstens, dass die Einkommen so sind, dass man sich das Wohnen und das Leben leisten kann. Und zweitens, dass die Baukosten und die Investitionskosten auf einem Niveau sind, dass sie der allgemeinen Lebenshaltungskostenentwicklung entsprechen. Beides haben wir in Thüringen nicht. Das Einkommen ist zu niedrig, die Baukosten sind zu hoch.
0: Wann und ob der 3. Bauabschnitt am Otto-Grotewohl-Ring kommt, ist deshalb unklar. Die komplett vermieteten anderen Bauabschnitte zeigen aber, der Bedarf ist da.
3: Und gleich gibt es noch Neuigkeiten von der Leuchtenburg bei Kala und einen neuen Stern am Dressurreiterhimmel. Nach weiteren Nachrichten von Paul.
4: 7 Monate nach der Verurteilung von Maya T. zu 8 Jahren Haft hat das Berufungsverfahren in Budapest begonnen. Maya T. wird der linken Szene zugerechnet und war im Februar in erster Instanz wegen schwerer tätlicher Angriffe auf mutmaßliche Rechtsextremisten in Ungarn verurteilt worden. Die Staatsanwaltschaft verlangt nun eine verschärfte Strafe. Die Verteidigung plädiert auf Freispruch. Friedwald bei Gierstedt eröffnet. Das 40 Hektar große Areal befindet sich in einem Waldstück auf der Fahner Höhe im Kreis Gotha. Interessenten können sich dort auch genauer über die Bestattungsform informieren. So ist jeder Bestattungsbaum über Koordinaten leicht zu finden. Sogenannte Friedwälder gibt es bei Rudolstadt, Georgenthal und an der Bleilochtalsperre. In Neuenbau im Kreis Sonneberg haben Wildschweine den kompletten Sportplatz des TSV 1923 zerstört. Die Tiere haben den Rasen großflächig umgegraben und einen Schaden in 5-stelliger Höhe angerichtet. Die Anlage kann nicht mehr genutzt werden. Für die Instandsetzung des Spielfelds sind nach ersten Schätzungen des Vereins rund 60.000 Euro nötig. Zusätzlich soll ein Wildschutzzaun errichtet werden. 1 Million Übernachtungen im Bio-Seehotel Zeulenroda. Überrascht mit einem Geschenk wurde das Jubiläumspaar aus Leipzig, das im Seehotel bereits seinen 3. Kurzurlaub verbringt. Es bekam ein Upgrade in die Hotelsuite. Das Bio-Seehotel an der Talsperre Zeulenroda feiert in diesem Jahr sein 25-jähriges Bestehen. Der Zeulenroda-Unternehmer Hans Bauerfeind hat das ehemalige FDGB-Ferienheim 2001 mit neuem Konzept wieder eröffnet. Jugendfeuerwehren des Landkreises Greiz messen sich. Dazu sind an diesem Wochenende 262 Mädchen und Jungen nach Pölzig gereist. Zum 12. Kreis-Jugendzeltlager treffen sie sich auf dem Sportplatz. Morgen stehen in den umliegenden Dörfern Wettkämpfe auf dem Plan. Darunter Schlauchkegeln, Funk- oder auch Erste-Hilfe-Stationen.
3: Und jetzt geht's auf die Leuchtenburg bei Kala. Museumsliebhabern bekannt für ihre wunderbare Porzellanausstellung. Demnächst kommt man nicht nur zu Fuß, sondern auch mit einem Aufzug hoch zur Burg. Und quasi an der Talstation entsteht gerade ein Kunstwerk, das Porzellan mit einem Material verbindet, aus dem normalerweise Teppiche gemacht werden.
5: Den wahrscheinlich größten Wandteppich Thüringens hängt man nicht einfach auf. Den installiert man. Und das braucht seine Zeit. Noch fehlen die Porzellanteile. 13 x 2,5 Meter groß wird er am Ende sein. Ein flirrend bunter Blickfang für die künftigen Besucher der Talstation der Leuchtenburg. Inspirieren ließen sich die Künstler Alim Paschtan und Murat Haschu von den Gesteinsschichten des Burgbergs.
6: Das ist sozusagen wie diese geologische, irdische Substanzen. Und da drin befinden sich Objekte, welche an Mineralen, an irgendwelche kleinen Fundstücke da und so weiter, das inspiriert sind.
5: Die rund 40 Porzellanelemente fertigte Paschtan gar nicht so weit weg, in der Manufaktur Reichenbach. Der Teppich selbst entstand dagegen in Halle an der Saale. Tufting heißt die Technik, bei der reliefartige Oberflächen entstehen. Und die müssen vor Ort noch in Form gebracht werden. Weiche Wolle und sprödes Porzellan sollen sich gut ergänzen.
7: Es war für mich auch wirklich das größte Projekt bis jetzt und auch wichtigste, weil das ist wirklich so, dass dann in einem Museum dann hängt für Porzellan.

0: waren.
1: Die weiche Wolle des Teppichs könnte allerdings auch zu Begehrlichkeiten bei den Besuchern führen, glaubt man hier.
2: Er hängt ja nicht unter Glas. Das heißt also, jeder, einschließlich uns, kommt sofort auf die Idee und das bedürftige Gefühl, man muss das Ding anfassen. Also im Grunde genommen wird das eher ein Problem sein, dass es berührt wird. Aber am Ende ist das auch die Patina.
1: Aber noch hängt er nicht. Mitte kommende Woche wollen die Künstler fertig sein. Die ersten Besucher können den Teppich aber frühestens im November sehen und, auch wenn das nicht vorgesehen ist, mal anfassen. Denn dann öffnet die Talstation nebst Schrägaufzug und macht die Leuchtenburg endlich barrierefrei.
3: Lass uns reden über Mia, so heißt kein neuer Film, sondern ein junges Mädchen aus Watzdorf in der Nähe von Bad Blankenburg, das sich dem Pferdesport verschrieben hat. Genauer gesagt dem Dressurreiten. Dafür tut Mia gerade alles. Selbst auf Freunde verzichten. Und ihr Ehrgeiz hat die Elfjährige schon ziemlich weit gebracht. Demnächst darf sie sich bei der Nachwuchsbundestrainerin vorstellen, um einen Platz im Kader zu ergattern. Uwe Kelm hat die kleine Pferdenärrin besucht.
4: Die Arbeit mit Pferden. Was für viele Mädchen ein Traum ist, gehört für Mia Charlie zu ihrem Sport. Die Elfjährige ist Dressurreiterin und reitet bei Wettkämpfen gegen fast Erwachsene. Sie ist zwar die jüngste Dressurreiterin in der Klasse M, aber sie weiß genau, worauf ihr Pferd hört.
5: Mit 4, 3 so circa lernen die halt auf Hilfen zu reagieren, wie Paraden und so.
4: Die unterschiedlichen Gangarten des Ponys oder Richtungswechsel sind das eine, die Kommandos von Reiterin zum Pferd laufen aber lautlos. Kleiner Druck mit dem Fuß, minimale Bewegung am Zügel oder Gewichtsverlagerung, so verständigen sich Reiterin und Pony Amy. Elisa Schettler trainiert die Elfjährige.
6: Die Mia hat im November 25 bei mir angefangen zu trainieren mit dem Pony. Da waren sie auf E-Niveau und dann ging das relativ schnell. Man muss dazu sagen, dass die Mia sehr ehrgeizig ist. Sie die besten Voraussetzungen hat, ein super Pony und wir natürlich da wirklich in einem sehr rasanten Tempo vorangekommen ist, was aber natürlich nicht immer selbstverständlich ist.
4: Vom E-Niveau, E wie Einsteiger, ist Mia schon weit weg. Auch L wie leicht liegt hinter ihr. Jetzt reitet Mia schon M, mittelschwer. Für die nächsten Klassen ist ihr Pony zu klein. Dafür trainiert Mia jetzt schon mit dem Hannoveraner Vitanova. Für Freunde hat Mia keine Zeit. Dafür steht ihre Familie hinter ihr.
7: Der Rest der Familie, da wird relativ doch weit hinten zurückgestellt, weil es wirklich sehr, sehr zeitintensiv ist. Und da bin ich auch den Kindern, anderen Kindern sehr dankbar, dass die das trotz alledem so durchziehen. Ja.
4: Gerade macht sich Mia reisefertig. Der nächste wichtige Termin steht an. Es geht nach Warendorf in Nordrhein-Westfalen. Dort stellt sich Mia der Bundestrainerin vor, zusammen mit 40 anderen Talenten, die deutlich älter sind. Ihrem Vater ist trotzdem wichtig, dass sie mit den Füßen auf dem Boden bleibt und den Spaß nicht verliert.
3: Ja, viel Erfolg. Und zu guter Letzt schauen wir heute nach Ebenshausen. Das ist ein kleines Dorf im Wartburgkreis, nördlich von Eisenach. Landwirtschaftlich geprägt, deshalb wird dort fleißig geackert und gepflügt. Einmal im Jahr sogar bei einem Wettbewerb. Preisackern heißt das Ganze. Und mitmachen kann dort jeder, vom Oldtimer-Traktor bis zur modernen Landmaschine. Beim Preisackern in Ebenshausen ist das große Feld genau aufgeteilt in einzelne Beete. Und die Jury schaut ganz genau hin. Weder Tempo noch die PS-Zahl der Traktoren sind hier wichtig, sondern wie sauber und gerade die Furchen gezogen werden und wie am Ende das ganze Beet aussieht. Das Starterfeld ist bunt gemischt. 10-jährige Schüler ackern genauso mit wie erfahrene Traktoristen um die 70. Noch mehr vom Traktor-Motorsound gibt's am Samstagabend bei Unser Dorf hat Wochenende um 19.50 Uhr hier im MDR Fernsehen. Ja, und jetzt noch zum Wetter, das heute recht sonnig war. Wussten Sie eigentlich, dass das Sonnenlicht ungefähr 8 Minuten und 20 Sekunden braucht, um bis zur Erde zu gelangen? Hat Sandra Vogtmann recherchiert, die unsere Sonne übrigens zur Mitarbeiterin des Jahres vorschlägt. Warum, verrät uns Sandra gleich bei den Wetteraussichten. Heute aus Wangenheim im Landkreis Gotha. Danach geht es weiter mit MDR Aktuell, wo es möglicherweise schon Neuigkeiten gibt zu den geplanten Maßnahmen der Bundesregierung gegen die hohen Spritpreise. Wir sagen danke fürs Zuschauen und freuen uns auch morgen Abend wieder auf Sie.
8: Starten Sie gut in Ihr Wochenende. Bis morgen.
3: Das wünsche ich Ihnen allen.
8: Tschüss. Wir sehen uns. Ne?

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0: Sardinien, Insel der Geheimnisse. Rätselhafte Steintürme. Die ersten wurden vor 3.500 Jahren erbaut. Vieles liegt im Dunkeln, wie auch die Wurzeln des Canto a Tenore, des archaisch anmutenden Gesangs der Hirten. Tausende Rundtürme aus tonnenschwerem Gestein sind über ganz Sardinien verstreut. Weltweit findet sich nichts Vergleichbares. Die Insulaner nennen sie Nuraghi. Eine der größten frühgeschichtlichen Inselkulturen des Mittelmeerraumes ist nach ihnen benannt, die Nuragen-Kultur. Die Sarden der Bronzezeit haben keine schriftlichen Zeugnisse hinterlassen, und so gibt es über ihre Bauwerke wenig gesicherte Erkenntnisse. Die Archäologin Paola Mancini ist Sardin. Ihre Forschungsarbeit ist für sie auch ein Stück Identitätsfindung.
1: Die Nuraga waren großartige Baumeister bei der Gestaltung ihrer Lebens- und Todesorte. Dies zeigt sich auch hier bei dem Nuragen Bordeaux, einem sehr kleinen Komplex mit nur einem Turm. Damals nutzten seine Erbauer raffiniert die vorhandenen Geländestrukturen und machten einen Monolithen, einen Felsen zur Basis, um darauf einen geradezu perfekten Turm zu bauen.
0: Meist besetzten die Nuragen strategisch günstig die Spitze von Hügeln. So spricht vieles dafür, dass sie vor allem der Verteidigung dienten, Schutzboten vor Seeräubern und anderen Eindringlingen, vor missgünstigen Nachbarn und Viehdieben. Auf der Insel hat sich eine jahrtausendealte Hirtenkultur erhalten, und deren lebendiger Ausdruck ist der Canto a Tenore.

Gelernt wird der Canto a Tenore über das Ohr, von Generation zu Generation. Freunde wie hier, Sänger aus dem Bergdorf Alà dei Sarli, finden sich zu Quartetten zusammen.

Der Canto a Tenore ist vor allem die Kunst, Poesie zu interpretieren. Die Lieder erzählen in sardischer Sprache vom Alltagsleben, meist von der Liebe. Sie können Jahrhunderte alt oder gerade eben entstanden sein. Aktuelle Themen wie Arbeitslosigkeit oder Immigration behandeln.

Aus der Prähistorie sind über 3000 Nuragen auf der Insel mehr oder weniger gut erhalten. Und mindestens ebenso viele archäologisch nachweisbar. Am Fuße der Hochebene Jada di Gesturi begannen 1951 Grabungsmannschaften einen Hügel freizulegen, um den bis dahin Legenden und Mythen kreisten. Unter ihren Schaufeln kam eine der größten bronzezeitlichen Festungen im westlichen Mittelmeerraum zutage, der Nurage su Nurashi. Das Zentrum bildete der Hauptturm aus dem 15. Jahrhundert vor Christus. Später wurden der Bastion noch 4 Seiten sowie 7 Außentürme samt Ringmauern zugefügt. Der massive Ausbau zeigt, es waren damals keine friedlichen Zeiten. Zwar brachte die Bronzezeit Wohlstand in die Welt der Bauern und Hirten, doch der neue Reichtum schuf Neid und Begehrlichkeiten. Da brauchte es Schutz für Menschen, Vorräte, Waffen und Werkzeuge. Die Nuraga waren Meister der Metallbearbeitung. Der Seehandel mit Zypern, der mykenischen Kultur und den Phöniziern florierte. Doch mit den Erzen kamen auch verheerende Kriege und Stammeskonflikte. In der Nachbarschaft des Nuragen finden sich die Fundamente von über 200 eng aneinander gebauten Rundhütten. Sie waren früher wahrscheinlich mit Holzstämmen, Zweigen und Blattwerk überdacht. Ein typisches Nuragendorf, das sich schutzsuchend an die turmbewehrte Festung schmiegte. Diese war aus tonnenschweren Basaltblöcken aufgeschichtet, zwischen die kleinere Steine gesteckt wurden, um das Bauwerk einsturzsicher zu machen. Ein Koloss in Trockenbauweise. 1997 wurde der Nurage su Nurashi in die Liste des UNESCO-Welterbes aufgenommen. Über 30 Rundtürme aus der Bronzezeit finden sich im Valle der Inuragi im Tal der Nuragen. Mit ihren gewaltigen Mauern aus Basaltgestein erhebt sich die Festung Santo Antine inmitten einer baumlosen Ebene, weithin sichtbar. Allein durch ihre Gestalt sollten die Nuragenburgen abschreckend auf Feinde wirken. Die Dimensionen der gigantischen Anlage werden in ihrem Inneren erst richtig spürbar. Lange nach oben spitz zulaufende Wehrgänge verbinden die 3 Außentürme. Und Wehrgänge schaffen auch einen Zugang zum Innenhof mit der überlebenswichtigen Brunnenstelle. Das Herz des Komplexes bildet der gewaltige Mittelturm. In seinem Innern schließt ein für die Bauten der Nuraga typisches Kraggewölbe aus nach vorne geschobenen Steinreihen die zentrale Kammer nach oben hin ab. Eine zylindrische Treppe in der Turmmauer führt im Uhrzeigersinn zum oberen Stockwerk. Weiter bis zur Plattform des Hauptturms. Die Nuragenfestung Santo Antine, ein Symbol der Macht, eine alles überragende Erscheinung.

Vor allem in den Bergdörfern ist der Canto a Tenore allgegenwärtig. Je nach Stimmung wählt der Vorsänger, Saboge genannt, ein Poem. Er bestimmt Melodie und Wechsel der Tonlage. Die anderen Stimmen, Basso, Contra und Mesaboge, begleiten ihn. Das Repertoire der Sänger, die Rhythmen sowie die Ausgestaltung der Begleitung unterscheiden sich von Dorf zu Dorf. Jede Region hat eigene Traditionen und Feste. So erwacht der Wallfahrtsort Santa Cristina zum Leben, wenn der Heiligen oder des Erzengels St. Raphael gedacht wird. Dann füllen sich die Pilgerhäuschen mit Familien der umliegenden Dörfer. Der Ort scheint nichts von seiner spirituellen Kraft verloren zu haben. Denn schon tausende Jahre zuvor, zur Zeit der Noraga, kamen Wallfahrer aus allen Teilen der Insel hierher. In Rundhütten fanden sie Unterkunft, bewacht von einer Noragenburg. Die Kultstätte. Alle Streitigkeiten waren ausgesetzt, sobald sich die Stämme um das Wasserheiligtum versammelten. In beeindruckender Perfektion wurde der Brunnentempel ausgeführt. Seine strenge Trapezform, Wände aus geschliffenem Basalt, die präzis gearbeitete Treppe, die zu dem kostbaren Wasser führt, das geschützt wird durch eine tholosartige Kammer. Die Noraga waren nicht nur großartige Baumeister. Sie schufen auch Bronzetten von berührender Anmut und großer Ausdruckskraft. Man hat diese an ihren heiligen Stätten gefunden, als Votivgaben abgelegt, um die Gunst der Götter zu erreichen. Stammeshäuptlinge in ehrfurchtgebietender Haltung. Bogenschützen. Und furchterregende Krieger. Die Bronzefiguren geben Einblicke in das Leben der frühzeitlichen Inselbewohner und ihre mystische Vorstellungswelt. Die Werke der noragischen Modelleure waren begehrte Handelsobjekte, wie Grabfunde in Ägypten und Etrurien zeigen. Jahrtausende später haben sie Künstler der Moderne wie Alberto Giacometti inspiriert.

0: Vor allem mit ihren Bauten haben die Nuraga Spuren auf Sardinien hinterlassen. Man findet sie selbst hoch oben in den Bergen. Doch es braucht das geschulte Auge und das Wissen der Archäologin, um unter der Bergspitze Punta Senalonga das nuragische Heiligtum Sos Nuratolos auszumachen. Neben einem kleinen Tempel und Strukturen von steinernen Rundhütten dokumentiert Paola Mancini ein Brunnenheiligtum. Hier fühlt sie sich ihren nuragischen Vorfahren besonders verbunden.
1: Die Nuraga suchten an Orten wie diesen die gleichen Dinge, die uns Menschen auch heute wichtig sind. Ruhe, Frieden, Kraft für ihr Leben. Hier oben fanden sie eine Quelle mit lebenswichtigem Wasser. Das nutzten sie auch zur seelischen Reinigung, um mit ihren Göttern in Kontakt zu kommen. Hier, wo der Himmel zum Greifen nahe ist.
0: Eine Bar in dem Hirtendorf Ala dei Sardi. Man trifft sich, um Neuigkeiten auszutauschen und um zu singen.

Der Canto a Tenore hat etwas von einem Ritual, das Freundschaft und Zusammengehörigkeit zelebriert. Er begleitet die Menschen, kommt aus der Mitte des Lebens und ist darin wesensverwandt mit dem Fado, dem Blues oder Tango. Seit 2005 zählt der Gesang der sardischen Hirten zum immateriellen UNESCO-Welterbe. Er gehört zur Identität der Inselbewohner wie die megalithischen Bauten der Nuragen-Kultur.

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4: Einen schönen guten Abend zusammen. Nach der Ankündigung von Kanzler Merz, man werde die Verbrennerfahrer wegen der aktuellen Rekordpreise bei Benzin und Diesel entlasten, waren aus der Koalition ja eine Menge Vorschläge laut geworden. Direktzahlung an Bedürftige, Übergewinnsteuer, Mehrwertsteuersenkung.
5: Heute fordert unter anderem der ADAC, senkt doch die Stromsteuer. Das hilft allen, vor allem beim Umstieg auf Elektroautos.
4: Tatsächlich sieht die Entlastung aber offenbar ganz anders aus. Ein neuer Tankrabatt und ein Preisdeckel soll auch die Wirtschaft entlasten.
6: Wie sehr die Autofahrer gewartet haben, dass da jetzt endlich was kommt aus Berlin, das kann man unter dem Schatten von 2,37 Euro für den Liter Diesel heute Abend spüren. Der Spritpreisdeckel, der wäre neu. Die 17 Cent Tankrabatt, die gab es hier schon mal an der Zapfsäule.
7: Tankdeckel finde ich persönlich gut, je nachdem, wo sie sich dann einfinden werden. 17 Cent, ja, kann man drüber diskutieren.
8: Alles, was den Verbraucher entlastet, ist eigentlich in Ordnung. Man muss natürlich vom Gesetzgeber darauf achten, macht man die Reichen reicher oder macht man die Ärmeren noch ärmer.
9: Ich halte es für deutlich sinnvoller, dass man was gegen die Ursache tut, dass dieser Krieg da unten endlich aufhört.
6: Als am Nachmittag durchsickert, dass die Regierung nun offenbar wirklich einen Notfallplan zusammengezimmert hat, da ist das für Spediteur Jochen Müller die erste gute Nachricht seit Wochen. Wochen, die für ihn ganz schlicht eines waren, existenzgefährdend.
10: Wir werden hier allein gelassen mit dieser Thematik und hoffen einfach nur darauf, dass man unsere Stimmen auch einfach mal hört.
6: Harte Kritik an einer Regierung, die sich mal Wirtschaft stärken auf die Fahnen geschrieben hat. Der Druck aus Wirtschaft und Bevölkerung so groß, dass sie in Berlin offenbar handeln mussten.
11: In gut 37 Stunden eröffnen in Berlin und Mecklenburg-Vorpommern die Wahllokale. SPD und CDU kämpfen noch immer um jede Stimme. Und da sind auch Themen recht, die mit Landespolitik überhaupt nichts zu tun haben. Dass die Bundesregierung und die Länder jetzt hingehen und für Entlastung beim Spritpreis sorgen, obwohl das den Staat wieder Milliarden kosten wird, zeigt, wie groß der politische Druck war.
6: Seit Tagen hatten sich Finanzminister Klingbeil und Wirtschaftsministerin Reiche um den richtigen Weg gestritten. Er wollte ihre Ideen nicht und sie seine nicht. Mit seiner Lieblingsidee einer Übergewinnsteuer für Mineralölkonzerne fährt Klingbeil heute sogar in Dublin vor, zum Treffen der EU-Finanzminister.
12: Sie wissen, dass ich schon lange dafür kämpfe, gemeinsam mit anderen europäischen Finanzministern. Wir werden das Thema heute auf der Tagesordnung haben, mit der klaren Erwartung, das will ich für mich hier sagen, dass die Europäische Kommission endlich Vorschläge auch macht, wie eine solche Übergewinnsteuer hier konkret im Fall der Mineralölkonzerne aussehen kann.
6: Punkten kann Klingbeil mit dieser Idee in Dublin heute nicht. Wirtschaftsministerin Reiche hatte der Übergewinnsteuer vorher schon eine Absage erteilt. Und so kommen in Deutschland jetzt wohl erstmal nur Tankrabatt und ein Spritpreisdeckel. Hauptsache, sagt Spediteur Müller, all das kommt jetzt möglichst schnell.
4: Ja, zum Teil. Es passiert jedenfalls was. Ist es auch das Richtige? Das frage ich Uni Ueckerseifer aus unserer Wirtschaftsredaktion. Uni, die wichtigste Frage, klar für viele Zuschauer. Um wie viel wird denn der Sprit jetzt konkret billiger?
13: Wenn es dabei bleibt, was die Bild-Zeitung schreibt, dann wären wir bei 17 Cent. Das wäre ziemlich genau das, was wir schon mal als Tankrabatt hatten. Also Tankrabatt 2.0 sozusagen.
4: Und der Preisdeckel könnte da ja noch mal tiefer gezogen werden, ne? Sonst macht es keinen Sinn.
13: Genau, der Preisdeckel, das wäre der etwas komplexere Teil des Ganzen. Der sorgt aber dafür, dass es nicht noch teurer wird als beim letzten Mal, weil wir erinnern uns beim letzten Mal.

0: im Frühjahr, da war der Preis insgesamt ja deutlich niedriger. Ja. Und man muss ja im Grunde jetzt noch vorausschauen und sagen, was ist denn, wenn der Ölpreis weiter steigt? Also es muss ja noch nicht Ende sein auf den Weltmärkten. Ja. Insofern macht so ein Preisdeckel natürlich Sinn. Man muss halt gucken, dass man ihn so ansetzt, dass er marktkonform ist. Das geht. Und die Grundidee, wieder wie sie bis jetzt beschrieben wird, ist ja, je höher der Ölpreis, umso höher darf auch der Spritpreis sein und umgekehrt. Also nicht ein starrer Preis, sondern er schwankt sozusagen mit dem Ölpreis auf und ab.
1: Das Ganze kommt nicht umsonst. Allein die 2 Monate Tankrabatt haben ja beim letzten Mal 1,6 Milliarden Euro gekostet. Das wird jetzt auch nicht billiger. Wer zahlt dafür eigentlich?
0: Ja, wir zwei und alle anderen, halt die Steuerzahler. Es ist ja klar, wir haben es gerade im Beitrag auch schon gehört, es geht natürlich um eine Entlastung jetzt vor der Wahl. Grundsätzlich, wir haben ja auch gesehen, wie da miteinander gerungen wurde. Es gibt nicht die eine gute Lösung. Und für mich wirkt das jetzt gerade so, Hauptsache, wir machen gerade mal irgendwas, bevor wir nichts machen.
1: Ja, und viele Ökonomen sagen, nee, macht mal lieber nichts. Das ist nicht gut, den Spritpreis jetzt zu subventionieren, weil wir haben gar nicht das Angebot an Sprit im Moment. Stichwort Straße von Hormuz und so weiter. Wie ist das zu bewerten?
0: Das halte ich persönlich für eine ziemlich unsinnige Argumentation, weil das entspricht zwar der ökonomischen Theorie, aber sozusagen nicht der Psychologie und auch nicht dem gesunden Menschenverstand. Weil ob jetzt, bleiben wir mal als Beispiel Diesel, ob der Liter Diesel nur 2,30, 2,40, 2,50 kostet, das wird am Verhalten der Verbraucher nichts mehr ändern. Wenn man angefangen hat, weniger zu fahren, das hat man wahrscheinlich schon gemacht, als es irgendwo bei 2 Euro war, den Liter. Also man könnte auch sagen, das macht jetzt auch nichts mehr aus beim Verhalten der Menschen.
1: Sagt Uli Ueckerseifer über den Tankrabatt und den Spritpreisdeckel, wenn er denn kommt und die Folgen. Vielen Dank.
0: Gern.
2: Wir sind der Westen. Ja, auf den Zusatz wilder Westen würden wir gerne verzichten. Aber es gibt schon wieder Schüsse in Köln, wieder im Stadtteil Mülheim. Diesmal trifft es eine Pizzeria und die Wohnung über dem Laden, mitten in einem Wohngebiet, quasi zwischen Kita und Spielplatz und frühmorgens zu einer Zeit, als durchaus schon Leute unterwegs sind.
3: Schüsse trafen die Fensterscheibe der Pizzeria. In der Fassade gibt es Einschusslöcher und auch in der Wohnung in der ersten Etage. Hinter diesem Fenster schlief ein 10-jähriger Junge. Er bekam aber nicht mit, dass die Scheibe getroffen wurde. Verletzt wurde niemand. Noch gibt es nur wenige Informationen über den Fall.
4: Heute Morgen gegen 6.30 Uhr haben mehrere Zeugen schussähnliche Geräusche aus der Windmühlenstraße im Stadtteil Mülheim gemeldet. Alarmierte Streifenteams haben vor Ort mehrere Einschusslöcher an der dortigen Pizzeria und an der darüberliegenden Wohnung festgestellt.
3: Ein dunkel gekleideter Mann soll nach den Schüssen davongelaufen sein. Die Fahndung nach dem Verdächtigen verlief bislang ohne Ergebnis. Warum er geschossen hat, ist bisher nicht bekannt. In Köln und im Umland gab es in den vergangenen Monaten eine Reihe von Schüssen auf Wohnhäuser und Geschäfte. Was dahinter steckt, ist unklar. Ob auch dieser Fall etwas mit den anderen Taten zu tun hat, steht bis jetzt nicht fest.
4: Wir stehen mit den Ermittlungen hier noch am Anfang und haben auch die Ermittlungen zu möglichen Hintergründen aufgenommen. Da können wir im Moment aber noch nichts zu sagen.
3: Ein großes Aufgebot von Kriminaltechnikern hat bis zum frühen Nachmittag Spuren an dem Tatort gesichert. Ein Zeichen dafür, dass die Polizei die Tat sehr ernst nimmt. Unter anderem waren Metalldetektoren, ein Spürhund und eine Drohne im Einsatz. Schüsse bei Tagesanbruch mitten in einem Wohngebiet, das verunsichert viele Anwohner. Der Tatort liegt direkt neben einem Spielplatz. Kitas und Schulen sind in der Nähe. An der Pizzeria müssen viele Schulkinder morgens vorbei.
1: Damit gleich zum nächsten Tatort. Wuppertal, gestern gegen 14 Uhr. Ein Mann schleudert einen Brandsatz gegen einen Nebeneingang einer Synagoge. Weil auch an dieser Synagoge ein ständiger Polizeiposten eingerichtet ist, kann der mutmaßliche Täter schnell gefasst werden.
2: Er ist 37, Afghane und vorbestraft. Die Polizei stuft diese Tat als einen antisemitischen Anschlag ein. Das Entsetzen, dass wieder mal eine Synagoge in Deutschland Ziel eines Anschlags wird, ist groß.
1: Zum Glück wurde dabei niemand verletzt. Auch der Sachschaden hält sich in Grenzen.
5: Die Spuren, auch heute am Tag danach, sind sie noch zu sehen. Überreste eines Brandsatzes. Das Feuer konnte zum Glück schnell gelöscht werden. Was aber bleibt, sind Schock und Fassungslosigkeit. Ein Brandanschlag 3 Tage vor dem wichtigsten jüdischen Feiertag, Yom Kippur.
6: Ich finde, man sollte seine Solidarität zeigen. Das finde ich ganz, ganz wichtig. Hier sollten viel mehr Menschen sein. Warum sind hier keine Menschen?

0: Menschen, warum sind wir nicht hier und sagen, so, jetzt ist aber Schluss?
1: Ich finde es ganz entsetzlich, dass jüdische Gotteshäuser immer mit Polizeischutz nur hier in Deutschland sein können, Kindergärten, Schulen, dass jüdisches Leben nicht normal ist in Deutschland. Das finde ich entsetzlich.
2: Ein Anschlag am helllichten Tag und das, obwohl die Synagoge rund um die Uhr von der Polizei bewacht wird. Dazu Kameras an jeder Ecke. Immerhin konnten die Beamten aufgrund ihrer Präsenz schnell einen Tatverdächtigen festnehmen. Der 37-jährige Afghane ist vorbestraft. Ermittler fanden mehrere Messer und eine Machete in seiner Wohnung. Er ist in Untersuchungshaft.
3: Der Ort, der hier angegriffen worden ist, eine Synagoge, und erste Äußerungen des Beschuldigten am Tatort deuten darauf hin, dass hier ein antisemitisches Motiv vorliegen dürfte. Ein islamistisches oder anderartiges Tatmotiv ist derzeit nicht erkennbar.
2: Die Tat löst Entsetzen aus. Auch bei Oded Horowitz, Vorstandsvorsitzender vom Landesverband der jüdischen Gemeinden Nordrhein. Er kennt das Überwachungsvideo.
4: Die Bilder zeigen, wie jemand eiskalt, trotz der Tatsache, dass er weiß, dass alles videoüberwacht ist, dahin geht und eben einen Brandsatz vor dem Eingang der Synagoge zündet. Das zeigt mir die Entschlossenheit und das Maß an wahrscheinlich Hass und Gewalt sehr, sehr deutlich.
2: Und der Hass gegen Juden nimmt zu. 1102 antisemitische Vorfälle gab es 2025 allein in NRW, ein neuer Höchststand. Zahlen, die sich im Alltag von Menschen jüdischen Glaubens bemerkbar machen.
4: Kinder in der Schule sagen nicht, dass sie jüdisch sind oder trauen sich kaum noch auf öffentliche Schulen zu gehen und ziehen es vor, nur in jüdische Schulen unterrichtet zu werden. Es zeigt uns, dass das jüdische Leben zunehmend schwieriger wird.
2: Der wichtige Schabbat-Gottesdienst in der Wuppertaler Synagoge findet am Abend trotz Brandanschlag statt.
5: In Russland wird gewählt ab heute und noch bis Sonntag. Also ganz schön lang, aber sehr viel Auswahl haben die Leute dabei nicht.
6: Ja, eine echte politische Opposition hat Präsident Putin noch immer verhindert. Seine Zustimmungswerte sind tatsächlich auch hoch. Dafür sorgt schon die Propaganda im staatlichen Fernsehen.
5: Es gibt einfach keine freie Presse, die darüber berichten könnte, wie viele russische Soldaten in der Ukraine fallen und was russische Drohnen und Raketen anrichten.
7: Hier wählen sie zum ersten Mal die Duma, denn bei den letzten Parlamentswahlen gehörte Donetsk noch zur Ukraine. Nun hat Russland die Region völkerrechtswidrig annektiert. Was erhofft sich Vitali von dieser Wahl? Dass sich unser Leben verbessert und es Frieden gibt. Was sonst? Glauben Sie, Verhandlungen zwischen Russland und der Ukraine könnten etwas bringen? Ja, Verhandlungen wären gut. Nun, Präsident Putin macht wenig Hoffnung auf Frieden. Im Gegenteil, er sieht in der Wahl eine Abstimmung für seinen Krieg. Ihre Wahl und ihr Wille werden erneut zeigen, dass hinter unseren Kämpfern Millionen stehen, dass wir Schulter an Schulter stehen, vereint durch gemeinsame Werte und Geschichte, durch Liebe zur Heimat, und dass es niemand schafft, uns zu zerschlagen und einzuschüchtern. Der Kreml-Chef scheint sich, was den Wahlausgang angeht, sehr sicher zu sein. Stefanie Schiffer überrascht das nicht. Bis 2018 hat ihre Organisation unabhängige Wahlbeobachter in Russland unterstützt. Dann ging der russische Staat gegen sie und ihre Partner vor Ort vor.
8: Unser russisches Mitglied, die Assoziation Golos, hat sich neulich, im letzten Jahr, selbst auflösen müssen, zwangsweise, wurde vorher ins Exil getrieben. Der Vorsitzende der Organisation ist im Gefängnis, Grigori Melkonjans. Das gibt einen enormen Druck gegen jede Art von unabhängiger zivilgesellschaftlicher Wahlbeobachtung in Russland.
7: Schiffer ist zudem überzeugt, dass viele Menschen in den besetzten Gebieten zur Wahl gezwungen werden. Nur 200 Kilometer westlich von Donetsk beschießen russische Raketen in der Nacht ein ukrainisches Einkaufszentrum. Es gibt durchaus Politiker in Russland, die sich gegen den Krieg aussprechen, Grigori Grishin etwa. Doch seine Partei Jabloko wurde zur Wahl nicht zugelassen. Die Leute wissen, dass Jabloko die Friedenspartei ist, man muss gar nichts sagen. Nur, ich bin von Jabloko und viele verstehen. Manche schütteln mir einfach wortlos die Hand, manche zwinkern mir zu. Alle wissen Bescheid. Die Hälfte der Duma wird über Direktkandidaten gewählt, so darf auch Grigori Grishin antreten. Der Deutschlehrer aus Moskau macht sich keine Illusionen. Gegen die Putin-freundlichen Kandidaten hat er keine Chance. Apropos Putin, der Präsident hat bereits online gewählt, direkt vom Schreibtisch. Die Website besteht

0: und alle haben im Prinzip das gleiche, zumindest außenpolitische Programm. Da geht es dann eben speziell um die Ukraine und den Krieg dort. Diese Leute, wie gesagt, sind frustriert. Dann gibt es die anderen, die jubeln. Die sagen, wir müssen genau das tun, was der Präsident vor 2 Tagen verlangt hat, nämlich zur Wahl gehen, um abzustimmen für diesen Staat, für dieses Land und für diesen Präsidenten. Und heute hat der Außenminister von Russland, Sergej Lavrov, das auch nochmal wiederholt. Geht an die Wahlurnen, wählt und macht diesen Staat stärker.
1: Damit ist klar, eine freie Wahl, wie wir das hier kennen, ist das nicht. Ist denn das Ergebnis am Ende trotzdem vielleicht ein Signal, aus dem man politisch etwas herauslesen kann? Oder ist einfach nur klar, wie die Sache ausgeht?
0: Na, ich glaube, es ist klar, wie die Sache ausgehen wird. Das ist keine Frage. Die Regierungspartei, die jetzige, wird wahrscheinlich, sehr wahrscheinlich wieder zur Wahlsiegerin erklärt werden. Das ist für mich überhaupt keine Frage. Die Frage ist eher, wie wird die Wahlbeteiligung aussehen? Denn die Wahlbeteiligung ist natürlich auch ein Indikator dafür, wie viele Leute sich tatsächlich stark machen wollen für eben diese Politik. Wenn die Wahlbeteiligung nicht so hoch ausfällt, dann wäre das ein Verlust. Und dann ist natürlich die Frage, inwieweit tatsächlich dann die Auszählung dem entspricht, was wir in Westeuropa, das hast du ja gerade angesprochen, tatsächlich demokratische Standards fordern oder verlangen.
1: Also die Wahlbeteiligung als eigentlicher Indikator dafür, wie es so steht um Putin. Vielen Dank, Björn Blaschke nach Moskau.
2: Menschen, die nicht in Afrika waren und die auch nicht am Flughafen arbeiten, bekommen Malaria. Die Frau aus Frankfurt, die an Malaria gestorben ist, lebte 5 Kilometer entfernt vom Flughafen.
1: Die Wahrscheinlichkeit ist nicht groß, aber es passiert eben schon, von einer Mücke gestochen werden, die im Koffer aus Afrika hierher gereist ist, den Malaria-Erreger in sich trägt und dann hier irgendwo durch die Gegend schwirrt.
2: Und Flughäfen gibt es hier im Westen ja nun mal auch.
3: Der Stadtteil Lohhausen, direkt am Düsseldorfer Flughafen. Im angrenzenden Viertel in Frankfurt haben sich Menschen mit Malaria infiziert. Gibt es Sorge, dass so etwas auch hier passieren könnte?
4: Es ist einfach ein grundsätzliches Thema, dass eben Dinge eingeschleppt werden, die nicht ursprünglich hierher gehören. Ne?
5: Ich bin eh sehr allergisch gegen Mücken. Zu wissen, dass das jetzt hier rumschwirren könnte, ist ein bisschen beängstigend.
6: Ein bisschen Vorkehrung, Risiko, genau so ist es heute im Leben, ne? Wo wir so im Zeitraffer leben. Ne? Kann immer was passieren.
3: In Frankfurt sind von den 6 an Malaria infizierten Mitarbeitern 2 gestorben. Bei den erkrankten Anwohnern gibt es einen Todesfall. Beide Anwohner waren weder zuvor in einem Malaria-Gebiet oder im Frankfurter Flughafen. Vermutlich sind infizierte Mücken eingeschleppt worden und bis in den angrenzenden Stadtteil geflogen. Theoretisch könnte das auch in und um Flughäfen in NRW passieren, sagt Professor Achim Hörauf, Experte für Tropenkrankheiten an der Uniklinik Bonn.
7: Man muss mal gucken, wer fliegt uns an. Also wir werden schon angeflogen, ne, über die Vereinigten Arabischen Emirate, die ein großes Netz mittlerweile haben in Zentralafrika. Also da könnte es theoretisch passieren.
3: Auch Deutschland hatte mal Malaria-Gebiete. Die Anopheles-Mücke, die den Erreger übertragen kann, war früher besonders am Niederrhein aktiv, als es dort noch Sumpfgebiete gab. Mittlerweile ist die Region entwässert. Malaria gilt seit den 50er Jahren bundesweit als ausgerottet. Durch den Klimawandel schließen Experten aber nicht aus, dass Flughafen-Malaria-Fälle wie jetzt in Frankfurt häufiger vorkommen.
7: Weil das eben in den Wochen, wo es dann bei uns lange heiß ist und konstant warm und heiß ist, dann schon erhöhte Wahrscheinlichkeit besteht, wenn so eine Malaria-Mücke eingeschleppt wird, dass sie auch die Malaria dann überträgt.
3: Wichtig sei, dass die Ärztekammern, Kliniken und Hausärzte stärker sensibilisieren, Patienten auch rechtzeitig zu überweisen. Denn Malaria äußert sich häufig durch grippeähnliche Symptome.
7: Das nochmal sozusagen per Rundmail darauf aufmerksam machen, denken Sie bitte dran, jetzt kommt die heiße Zeit. Es kann, Sie haben Ihre Praxis nahe am Flughafen, es kann da mal ein Patient aufschlagen, der nie weggeflogen ist, aber einfach hier lebt und sich da infiziert hat.
3: Jetzt im Herbst gibt es keinen Anlass zur Sorge, sich hier mit Malaria zu infizieren. Die Mücken überleben bei diesen Temperaturen nicht.
1: Venedig ist nichts dagegen. In Nordrhein-Westfalen gibt es 30.000 Brücken. 2.500 davon sind so marode, dass sie dringend saniert werden müssen. Am besten, bevor sie aus Sicherheitsgründen gesperrt werden.
2: Und um das überhaupt irgendwie zu schaffen, werden gerade alle hier

0: Hebel in Bewegung gesetzt, diese Reparaturen oder Neubauten zu beschleunigen, auch alle Kranhebel, wie hier auf dem Bild, mit Fertigteilen.
1: Damit das von der Planung bis zum Bau möglichst reibungslos klappt, hat das NRW-Verkehrsministerium heute die Beteiligten zu einer Brückenkonferenz nach Düsseldorf geladen.
2: Die Bonner Nordbrücke seit Juni gesperrt, quasi über Nacht. Ein Albtraum für Pendler, Wirtschaft, Anwohner. Düsseldorf, Theodor-Heuss-Brücke, gesperrt für Fahrzeuge über 3,5 Tonnen. Beispielhaft für ein Brückenchaos mit Ansage.
3: Wir wollen vor die Welle kommen. Wir wollen nicht mehr akzeptieren, dass Brücken, dass Infrastrukturen abgelastet, geschlossen werden müssen, sondern wir wollen sie neu gebaut haben oder saniert haben, bevor dieser Worst Case eintritt.
2: Helfen sollen neue Bauverfahren, etwa durch Modularbauweise. Die Brückenteile werden im Werk vorgefertigt und vor Ort zusammengesetzt. In Oberhausen konnte die Bauzeit für eine Brückenhälfte so von 2 Jahren auf weniger als 7 Monate verkürzt werden. Dafür braucht es vor allem mehr Tempo bei der Vergabe. Darin sind sich die Teilnehmer der heutigen Brückenkonferenz einig.
4: Trotz aller positiver Entwicklung muss es jetzt deutlich beschleunigt werden, unserer Meinung nach. Es muss deutlich mehr funktional ausgeschrieben werden in dieser Richtung, um solche Bauwerke zu ermöglichen. Wenn es so weitergeht wie bisher, ist es unserer Meinung nach deutlich zu wenig.
2: Ein Appell, der sich vor allem an die Kommunen richtet. Denn von mehr als 30.000 Brücken im Land sind sie für 15.000 zuständig. Der Rest verteilt sich auf Land, die Bahn und den Bund inklusive der Wasserstraßen. Neben schnelleren Bautechniken hofft die Bauindustrie, dass sich endlich auch mehr Recycling-Baustoffe durchsetzen.
5: Es gibt halt Vorbehalte und da wollen wir natürlich Aufklärungsarbeit leisten. Das Land NRW unterstützt jetzt mit einem großen Programm, mehr recyceltes Material im Bau, aber auch in den anderen Branchen zu verwenden. Das ist ein gutes Signal.
2: Signale, die kommen heute auch von der Bahn. Sie will mehr Mitarbeiter einsetzen, um das Sanierungstempo zu erhöhen.
6: Allerdings ist der Rückstau aus der Vergangenheit extrem groß und wir können natürlich nicht auch zu viele Strecken zugleich sperren, weil wir wollen ja auch noch Bahnverkehr haben. Deswegen sind wir vor allem limitiert natürlich auch durch die Möglichkeiten und die Einschränkungen, die wir parallel umsetzen können und können daher nur in einer gewissen Schrittfolge vorgehen.
2: NRW macht Druck mit seiner Brückenkonferenz. An der Bonner Nordbrücke läuft bereits der Abriss. Spätestens Ende 2028 soll der Verkehr hier wieder rollen.
1: Der Mann hier auf dem Bild, das ist Serkan Çalar, alleinerziehender Vater und Zugbegleiter bei der Deutschen Bahn. Im Februar hat ein Fahrgast ohne Fahrschein ihn so brutal attackiert, dass Serkan Çalar an einer Hirnblutung verstarb. Die Tat hatte bundesweit Entsetzen ausgelöst. Heute haben Bahnchefin Pallar und Verkehrsminister Bilger am Hauptbahnhof Mannheim eine Gedenktafel für den Getöteten eingeweiht. Blumen, eine Gedenktafel und eine Schweigeminute. Zahlreiche Menschen, Familie und Freunde gedenken da heute dem getöteten DB-Mitarbeiter. Sie wollen auch ein Zeichen gegen Gewalt setzen. Deshalb soll die Gedenkstelle am Gleis 1 des Mannheimer Hauptbahnhofs auch für immer bleiben und an den 36-Jährigen dort erinnern. Es soll ein Mahnort werden. Der Angreifer von Serkan Çalar wurde übrigens zu 10 Jahren Gefängnis verurteilt. Seine Familie hat Revision eingelegt. Die Strafe sei für sie nicht hoch genug.
0: In unseren Schulen findet gelegentlich auch mal was anderes statt als Unterricht. Da wird dann zum Beispiel ein Wahllokal eingerichtet oder es tagt auch mal eine Partei. Die Düsseldorfer AfD will am Sonntag ihren Kreisparteitag in einer katholischen Hauptschule abhalten. Und das sorgt für Unruhe bei Eltern und in der Schülerschaft. Es soll auch Proteste geben an der St. Benedikt-Schule.
7: In dieser Aula soll der Kreisparteitag der AfD am Sonntag stattfinden. Bei Schulleiterin Gerlinde Schulte-Kramm führt das schon seit Tagen zu Unmut.
8: Parteien im Haus zu haben ist eh schwierig. Und dann eine Partei im Haus zu haben, die halt eben im Prinzip ganz gegensätzliche Werte hat als das, was wir als Schule vertreten, das ist schon schwierig und das liegt uns sehr am Magen.
7: Die Stadt Düsseldorf hat die Nutzung von Schulräumen.

0: Räumen klar geregelt. Parteien stellen einen Antrag an die Stadt. Die prüft die Anfrage und vermietet freie Räumlichkeiten. So läuft es bei allen Parteien ab, denn
1: nach dem Gleichbehandlungsgrundsatz ist die Landeshauptstadt Düsseldorf rechtlich verpflichtet, alle nicht verbotenen Parteien eine Nutzung zu ermöglichen, sofern die jeweilige Schule dem aus schulischen Gründen nicht widerspricht.
0: Am Sonntag will die AfD 4 Landtagsdirektkandidaten wählen. Eine Demonstration ist schon angekündigt. Klaus-Henning Gahr von der AfD-Ratsfraktion Düsseldorf findet den Protest nicht legitim.
1: Proteste gegen demokratische Aufstellungsversammlungen, zu denen die AfD wie jede andere Partei nach dem Landeswahlgesetz verpflichtet ist, zeugen von einem fehlerhaften Demokratieverständnis.
0: Das Bündnis Düsseldorf stellt sich quer, möchte AfD-Veranstaltungen in Schulen nicht tolerieren. Die Initiative hat am Sonntag einiges geplant.
2: Es geht nicht, dass sie eine AfD einfach so in einer Düsseldorfer Schule ihren Parteitag stattfinden lässt. Also werden wir hier einen bunten Protest haben, mit einigen Reden, vielleicht auch Musikbeiträgen. Da schauen wir noch ein bisschen, was wir gestalten können. So oder so können wir sagen, der AfD wird alles ungemütlich gemacht.
0: Das Bündnis Düsseldorf stellt sich quer, rechnet mit vielen Eltern, Lehrern und Schülern von der St. Benedikt-Schule, die sich am Sonntag am Protest beteiligen.
3: Eine Großrazzia in Nordrhein-Westfalen und in Hessen. 200 Einsatzkräfte, unter anderem vom Zoll und von der Polizei, haben gestern Wohnungen und Büros durchsucht. Im Mittelpunkt der Ermittlungen steht ein Düsseldorfer Pflegedienst.
4: Jo, der soll das Gesundheitssystem wirklich systematisch betrogen haben. Da geht es um einen zweistelligen Millionenbetrag. Die Betreiberin dieses Pflegedienstes, die gilt als die Hauptbeschuldigte.
3: Teure Sportwagen, Luxusuhren, Schmuck, das alles soll sie sich von dem Geld geleistet haben, das sie mit einer ziemlich ausgeklügelten Betrugsmasche ergaunert haben soll.
5: Supersportwagen von 6-stelligem Wert, nur wenig günstiger die sichergestellten teuren Uhren und der Schmuck. Diese Luxusgüter soll sich die Hauptbeschuldigte, die Pflegedienstchefin, durch den Betrug haben leisten können. Für die Ermittler das Ergebnis eines ausgeklügelten Systems.
6: Ja, wir sind hier im Bereich der ambulanten Intensivpflege. Das heißt, sie müssen für schwerkranke Patienten, die sich zu Hause befinden, entsprechend qualifiziertes Personal auch rund um die Uhr vorhalten. Das sind natürlich erhebliche Lohnkosten, die man als Arbeitgeber da auch stemmen muss. Und wenn man dann nicht qualifiziertes Pflegepersonal einsetzt oder eine Pflege abrechnet, die tatsächlich gar nicht passiert ist, dann können sie riesige Gewinne machen, weil die Krankenkassen entsprechend hohe Leistungen erbringen für eine tatsächlich geleistete Intensivpflege.
5: Durchsucht wurde neben der Pflegedienstzentrale auch an 13 weiteren Orten, auch bei Arztpraxen oder Steuerberatern. Bei einer Durchsuchung in Düsseldorf sei es für die Polizei plötzlich um Leben und Tod gegangen.
6: Ja, da ist in einer Wohnung ein schwer pflegebedürftiges Kind gefunden worden in einem absolut desolaten Gesundheitszustand. Wir gehen davon aus, dass es lebensgefährlich erkrankt ist. Die Kolleginnen und Kollegen vor Ort haben deswegen sofort den Rettungsdienst verständigt und das Kind ist ins Krankenhaus eingeliefert worden. Das Kind soll Patient gewesen sein des Pflegedienstes und wenn hier nicht richtig gepflegt worden sein sollte, wäre das natürlich ein erheblich strafverschärfender Umstand.
5: Die Ermittlungen rund um den Pflegedienst werden Polizei und Staatsanwaltschaft noch lange beschäftigen. Folgen daraus Anklagen und Verurteilungen, drohen den Beschuldigten lange Haftstrafen.
4: Und jetzt geht's um Gerald Asamoah. Man muss kein Schalker sein, um sich an ihn zu erinnern, als einen wirklich mega sympathischen Fußballer, immer von gutem Spruch und ein Lachen zu haben.
3: Fußballer ist der 47-Jährige, der erst mit 12 Jahren tatsächlich nach Deutschland kam, natürlich längst nicht mehr, aber immer noch ein Sympathieträger, ja, und ein Botschafter gegen Rassismus und für Integration.
4: Wir treffen ihn. Martin trifft ihn bei einer Veranstaltung der Brust-Stiftung zum Thema Heimat in seiner Lieblingsheimat.
7: Gelsenkirchen mitten im Ruhrgebiet. Hier haben Menschen aus über 130 Nationen ein Zuhause gefunden. Martin von Mauschwitz trifft einen der wohl bekanntesten Gelsenkirchener, den ehemaligen Profifußballer Gerald Asamoah.
8: Okay, ja.
3: So.
8: Geht's dir gut?
3: Ne?
8: Ja, sicher. Ja.
3: Also, danke, danke. Wo genau ist eigentlich Ihre Heimat?
8: Ich glaube, ich bin vor 12 Jahren nach Deutschland gezogen, hatte meine erste Heimat in Hannover, bin dann halt nach Schalke gewechselt. Dann habe ich meine Heimat in Gelsenkirchen gefunden und ich war wirklich, vom ersten Tag an wurde ich akzeptiert und jeder denkt, klar, Gerald kommt aus Ghana, aber trotzdem fühle ich mich wirklich sehr, sehr wohl hier in diesem Ruhrgebiet und daher ist meine Heimat schon hier um die Ecke.
3: Sie haben ja gerade schon gesagt, in Ghana geboren, die ersten 12 Jahre dort gelebt, bei der Großmutter, glaube ich. Ihre Eltern waren schon in Deutschland, haben hier gearbeitet. Was ist von dieser ersten Heimat Ghana noch geblieben?
8: Meine Oma ist sehr im Gedanken geblieben, weil wir mit meiner Oma aufgewachsen sind. Wir hatten nicht viel, aber sie hat das Beste rausgemacht. Und ich glaube, es gibt gewisse Sachen, die man nie vergisst, wie man anfängt, Fußball zu spielen mit Barfuß, mit Sockenball. Und das sind Sachen, die immer hängen bleiben.
3: Was ist ein Sockenball?
8: Das ist ein Socken, einfach ein bisschen gefüllt mit Papier und so. Leider springt der Ball nicht, aber du machst daraus einen Hund und spielst dann mal Fußball, weil wir leider nicht das Glück hatten, dass wir Lederball hatten. Und damit war das schon unser Ball.
3: Und dann kommt der 12-jährige Gerald Asamoah plötzlich nach Deutschland, nach Hannover. Also raus aus der Heimat.
8: Das war ein Riesenschock. Also erstmal, wir sind im November in Deutschland angekommen, hatten nur einen Pulli angehabt. Und da habe ich wirklich wahrgenommen, wie kalt es in Deutschland ist.
3: Jetzt kommen Sie nach Hannover, da ist es nicht nur kalt, sondern da ist eine andere Kultur und die Menschen sehen anders aus. Auf einmal sind Sie derjenige, der anders aussieht als die Mehrheitsgesellschaft. Wie leicht, wie schwer war das?
8: Es war schwer, weil man erstmal die Sprache gar nicht sprach, sondern auf dem Schulhof, man weiß, wie junge Leute sind, wurde ich sehr, sehr, sehr gehänselt. Aber ich musste mich damit durchkämpfen. Und ich glaube, Fußball hat mir dann geholfen, dass die Leute anfingen, mich zu lieben, weil die wussten auch, der kleine Schwarze kann irgendwas dabei.
7: Der Anfang einer großen Karriere bis hin in die Nationalmannschaft. Was er aber trotz seines Erfolgs von Anfang an erlebt, Rassismus.
8: Ich glaube, ich habe auf der Schulhof erstmal das N-Wort kennengelernt. Ich kannte das vorher gar nicht. Das N-Kuss, Schaumkuss gab es auch noch. Und das wurde immer halt aus lustige Sachen gemacht. Das war eine Erfahrung, die ich gesammelt habe. Und hat mich aber gestärkt.
3: Das wollte ich fragen. Das sieht jetzt so entspannt aus, wenn Sie darüber sprechen. Wie haben Sie es geschafft, dass Sie nicht verbittert, dass Sie nicht wütend geworden sind, sondern gesagt haben, ich kriege hier was hin?
8: Für mich war es wichtig, dass ich gemerkt habe, dass meine Klasse mich akzeptieren. Meine Klasse waren immer auf meiner Seite, die haben mich akzeptiert. Die haben mich auch sehr viele Sachen beigebracht. Und das hat mich auch gestärkt, einfach diese dummen Leute nicht zu ernst zu nehmen, sondern ich habe einfach nach vorne geschaut.
3: Und dann kam der FC Schalke und Schalke war ja dann viel mehr als ein Arbeitgeber.
8: Diese Menschlichkeit, ich habe wirklich von ersten Tag an gemerkt auf Schalke, dass ich Teil dieser Familie bin. Die Leute kommen auf dich zu und bieten dir schon schnell das Du an, was schon enorm überraschend war. Und ich habe nirgendwo in Gelsenkirchen gemerkt, dass jemand mich anders anguckt. Und von daher habe ich mich in diese Stadt auch verliebt.
3: Und jetzt schauen wir mal auf die Gegenwart. Ja. Merken Sie, dass sich da was verschlechtert?
8: Also es hat sich ja nie verändert. Es war immer so, dass gewisse Menschen nie es verstehen wollen, dass wir dazugehören.
7: Auch in Fußballstadien erlebt er Hass. Und aktuell verschärfe sich die Situation noch.
8: Klar, jetzt gibt es eine Partei, die wirklich sehr viele Menschen das geben, dass sie Sachen aussprechen können.
3: Ja. Gab es einen Moment oder gibt es Momente, wo Ihnen die ganze Entwicklung dann doch Angst macht? Wo Sie denken, verliere ich diese Heimat nochmal?
8: Ja, klar. In meiner Karriere habe ich ja sehr viele Sachen erlebt, wo ich gedacht habe, okay, die Leute sind nicht bereit, mich zu akzeptieren als Deutscher. Klar, wenn man einfach die Entwicklung sieht, macht man sich wirklich klar Sorgen, was kann morgen passieren. Aber ich bin jeder, der mich kennt, weiß, ich bin ein Typ, der sehr positiv denkt. Und deswegen lasse ich mich nicht von diesen...
3: Sie gucken nicht schon mal, wo können wir noch hinziehen?
8: Diese Menschen einfach niedermachen und sagen, ja, ich ziehe jetzt weg. Ich fühle mich wohl in Deutschland. Ich habe Deutschland so viel zu verdanken. Und daher wäre ich das einfach... Es wäre sehr, sehr schwer, die Leute, wenn sie schwer tun, dass ich sage, ich gebe auf und verlasse den Land.
7: Für Gerald Asamoah bleibt Gelsenkirchen seine Heimat. Auch weil er erlebt, dass die Mehrheit der Menschen hier stolz ist auf ihr buntes Zusammenleben.
4: Dann reden wir mal über Doppelmoderation im Fernsehen. Das haben wir nämlich nicht erfunden. Die Aktuelle Stunde gibt es erst seit 43 Jahren.
3: Den Kölner Treff, den gibt es schon länger. Der wird dieses Jahr 50. Und die ersten Moderatoren hatten auch zusammengenommen, ich sag mal, wenig Haare. Alfred Biolek und Dieter Thoma. Aber sonst hatten sie einiges. Witz und tolle Gäste vor allem.
4: Promis, aber auch Normalos. Bei uns jetzt das Very Best Of. 50 Jahre in gut 50 Sekunden.
9: Der erste Gast 1976, ein Schuhputzer, Bilanz nach 50 Jahren Arbeit.
10: Alle kamen hin und trafen sich bei Ihnen. Ja.
11: Eine Art Kölner Treff. Ich hoffe, dass es das bei uns auch so wird.
9: Alfred Biolek und Dieter Thoma sind die ersten Gastgeber. Bald neu im Team, Elke Heidemann.

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3: Ich muss mal Dankeschön sagen.
4: Ja, schön, oder?
3: Das war so lustig, so unterhaltsam. Dankeschön.
5: Jo, Dankeschön sagen wir auch. Aber jetzt erstmal Hallo, guten Abend, Susanne und Micky.
6: Ihr veranstaltet heute Abend eine angemessene Geburtstagssause. Früher, schöner, länger, startet schon nach der Tagesschau, alles live. Und ihr habt ein paar Leute da, hm?
7: Ja, wir haben wunderbare Gäste eingeladen. Wir haben ja auch schon ein paar hier hinter den Kulissen bei uns. Mozzi Mabuse sehe ich gerade, Jörg Pilawa ist da, Senta Berger ist
4: Tommy
7: da.
4: Tommy Schmidt unterhält sich da hinten noch mit Guido Maria Kretschmer, aber er wird sich bald dann auch mit uns unterhalten.
7: Wir haben eine Showband, eine richtige Druckluft sind heute Abend bei uns.
4: Caroline Kebekus ist noch vermisst, aber die wird rechtzeitig, es ist ja live. Das ist ja, gucken Sie einfach mal, ob die dann bis zum Start der Sendung aufgetaucht ist. Das ist ja das Tolle an Live.
6: Sag mal, und wird da auch getanzt oder was passiert da auf der anderen Seite hinter euch?
7: Selbstverständlich. Es ist ja so, dass Mozzi Mabuse heute da ist und wir sind ja lange sehr, sagen wir mal, unbeweglich gewesen, wir Deutschen. Ja. Und wir sehen das Ergebnis, dass sich das bessern wird. Auch werden wir sozusagen heute eine Show-Tanzgruppe auch noch haben. Also ich sag ja, es ist die komplette Eskalation.
4: Und follikelmäßig, ihr habt ja die Haare schon angesprochen, auch follikelmäßig. Also wir haben auch das Moderat, wir haben mächtig aufgehaart, was das angeht.
6: Ja.
5: Also ich nehme das Stichwort Eskalation und aufgehaart nehme ich auf, zusammen mit dem, was wir da gehört haben. Also lieben Dank fürs
4: die Eskalation, ne?
5: Ja, fürs Warmreden hier bei uns. Susanne Link und Micky Beisenherz.
6: Live ist überhaupt kein Problem. Nee, da quatscht einem ständig einer rein, aber sonst ist
5: da
6: super.
5: Da geht es richtig quer durcheinander. Heute schon um 7:45 und dann ist der ganze Abend hier ein einziger Kölner Treff.
6: Und hier bei uns jetzt in der Aktuellen Stunde unsere Kurznachrichten kompakt.
8: Am Nachmittag ist in Bochum diese Straßenbahn entgleist. Die Waggons sind auf kompletter Länge aus den Schienen gesprungen. Dabei sind 3 Menschen leicht verletzt worden. Insgesamt waren 38 Fahrgäste in der Bahn. Für die Feuerwehr ist es ein Großeinsatz. Ein Spezialkran soll die Straßenbahn wieder auf die Schienen heben. Das könnte bis in die späten Abendstunden dauern. Die Unfallstelle ist weiträumig abgesperrt. Der Autoverkehr in der Innenstadt ist davon stark betroffen. Die Stadtwerke Duisburg wollen den Energiepark in Warnheim modernisieren. Dazu haben sie ein großes Projekt begonnen, bei dem unter anderem 4 Wärmepumpen gebaut werden. Die Anlagen ziehen Energie aus dem Rheinwasser, wandeln sie um und speisen sie in das Fernwärmenetz der Stadt ein. Dadurch soll langfristig das bestehende Gaskraftwerk ersetzt werden. Bis 2035 wollen die Duisburger Stadtwerke so ihre Strom- und Wärmeerzeugung klimaneutral machen.
5: Die Fußball-Bundesliga der Männer, die hat ja mal unter dem Dach des Deutschen Fußballbundes angefangen, organisiert sich aber schon seit vielen Jahren selbst in der Deutschen Fußballliga DFL. Und genau diesen Schritt gehen jetzt auch die Fußballfrauen. Heute beschloss der DFB die Ausgliederung der Frauenbundesliga in einen neuen Ligaverband und der heißt FBL, sollte man sich merken. Damit heben sie die Vermarktung des Frauenfußballs auf eine neue und international auch längst übliche Ebene. Ein Schritt, den Fachleute für überfällig halten. Mehr Nachrichten.
8: 4 Angeklagte müssen sich vor dem Landgericht Bonn verantworten. Den 3 Frauen und einem Mann wird vorgeworfen, Massagesalons betrieben oder geleitet zu haben. Dort sollen illegal in Deutschland lebende chinesische Frauen als Sexarbeiterinnen beschäftigt worden sein. Die scheinbar seriösen Salons hatten die Angeklagten unter anderem in Köln, Bonn und dem Ruhrgebiet betrieben. Insgesamt erhebt die Staatsanwaltschaft Anklage in 22 Fällen. Heute, am Internationalen Parking Day, haben viele Menschen in NRW die Parkplätze in ihrem Ort umgewandelt. Hier in Duisburg-Marxloh ist ein grüner Begegnungsort entstanden. An anderer Stelle spielen Kinder Minifußball oder basteln. In Kerpenhorm im Rhein-Erft-Kreis haben Bewohner Blumen, Stühle und Infostände aufgestellt, wo normalerweise Autos parken. Die Aktionen sollen zeigen, wie städtischer Raum mit weniger Autos in Zukunft genutzt werden könnte. Förster, Waldbesitzer und Vereine laden an diesem Wochenende zu verschiedenen Veranstaltungen ein. Anlass sind die Deutschen Waldtage. Hier am Gasometer in Oberhausen wollen der Landesbetrieb Wald und Holz und der Regionalverband Ruhr zeigen, wie wichtig die Forste vor unserer Haustür sind, zur Erholung, als Rohstoff, aber auch fürs Klima und wie viel Arbeit sie machen. Die Besucher können sehen, wie Waldameisen leben oder probieren, einen jungen Baum richtig einzupflanzen. Die Aktion geht noch bis Sonntag. Backwaren sind in NRW beliebt wie nie. Im vergangenen Jahr sind Brote, Brötchen, Kekse und Teilchen im Wert von 5,8 Milliarden Euro hergestellt worden. Das waren 82 Millionen Euro mehr als im bisherigen Rekordjahr 2024. Das hat das Landesamt für Statistik mitgeteilt. Rund ein Viertel aller in Deutschland hergestellten Backwaren kommen aus Backstuben in Nordrhein-Westfalen.
6: So, meine Damen und Herren, wenn die Wettermoderatorin einen grau glänzenden Blouson trägt, ich möchte sagen, einen regenfarbenen Blouson trägt, was möchte sie uns damit sagen, Pila?
7: Ganz subtil möchte ich so ein bisschen auf das Wochenende eingehen. ganz subtil, nur einfach hier grau in grau ein bisschen. Also wir bekommen schon ein paar Wolken jetzt am Wochenende ab. Und das liegt auch daran, weil uns Tiefausläufer jetzt dann auch immer wieder streifen. Aus Norden hinweg bringen eben dichte Wolken nicht ganz so viel Regen. Zumindest mal am Samstag nur einzelne Tropfen. Der Sonntag sieht dann schon ein bisschen anders aus. Was die Sonnenstunden angeht, sieht das aber am Wochenende recht ähnlich aus. Also am Samstag bekommen wir nicht so viele, zumindest mal in der Mitte und im Norden sind meistens nur 1 bis 3 Stunden drin. Nach Süden hin ist es ein bisschen freundlicher, da liegen wir näher am Hochdruckgebiet. Am Sonntag ist es dann quasi einmal umgedreht, denn dann zieht die Front einmal über uns hinweg mit den dichten Regenwolken. Von Nordwesten her lockern die Wolken dann im Tagesverlauf aber mal verbreitet auf und dann kann es eben dort ganz im Nordwesten auch mal für 4 bis 5 Stunden Sonnenschein reichen. Ja, und in den nächsten Tagen sieht es zumindest mal von der Strömung her auch so aus, dass wir weiterhin eher immer wieder Tiefausläufer abbekommen. Die bringen dann auch eher noch so gemäßigte Temperaturen mit sich. Das heißt, wir bekommen jetzt nicht mehr richtig spätsommerlich warmes Wetter. Der ganze Spätsommer, der tummelt sich noch weiterhin in Richtung Spanien, teilweise auch Frankreich. Aber wir sehen trotzdem auch, der ist jetzt nicht so wahnsinnig weit weg. Das heißt, wir bekommen jetzt auch nicht so diese herbstlichen Temperaturen, wo man sich dann mal zu Hause bei richtig wolkigem Wetter und Regen einmummeln möchte. Also man kann durchaus noch mal nach draußen gehen. Die Temperaturen sind doch immer noch, würde ich mal sagen, für die allermeisten in einem recht angenehmen Bereich. Heute Nacht ist es jetzt meistens mal sternklar oder nur locker bewölkt. Im Laufe der Nacht kommt dann aber ein bisschen mehr Bewölkung von Nordwesten herein. Und es geht aber trocken weiter. Die Temperaturen sinken dann auf 15 bis 10 Grad. Morgen Vormittag ist es dann nicht ganz so sonnig. Also da müssen sich die Sonnenstrahlen schon schwer durch die Wolken kämpfen. Im Süden schaffen sie es, wie gesagt, ein bisschen besser. Ganz nach Norden hin einzelne Tropfen möglich, meistens aber grau in grau. Am Nachmittag schafft es die Sonne dann ein bisschen besser, auch weiter nach Norden hin mal durch die Wolken hindurchzukommen. Es bleibt dann auch meist trocken. Und die Temperaturen steigen dann letztendlich auf 20 bis 23 Grad. Der Wind weht schwach bis mäßig aus südwestlichen Richtungen. Der Sonntag wird dann deutlich nasser. Also es wird insgesamt wechselhafter, wenn uns dann der Tiefausläufer mit dichten Wolken überquert. Der zieht aber eben im Laufe des Tages weiter nach Südosten ab. Und von Nordwesten her wird es dann schon wieder ein bisschen sonniger. Die Temperaturen bei bis zu 21 Grad weiterhin so in dem Rahmen, den wir eigentlich jetzt auch Mitte September haben sollten. Die neue Woche startet dann unter Hochdruckeinfluss schon wieder trockener. Die Sonne zeigt sich wieder häufiger. Die Temperaturen gehen vielleicht noch ein kleines bisschen zurück. Aber wie gesagt, kalt wird es erstmal noch nicht.
6: Also eigentlich so, wie das alles im September sein soll.
7: Ja, genau.
6: Vielen Dank, liebe Pila.
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6: Weil vorher ist ja Kölner Treff live und danach gibt es auch noch Kölner Treff. Alte Sachen, also einfach bleiben.
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11: Schnuppertage bei der Bundeswehr in Bayern.
12: Sehr gut. Auf die Plätze, fertig.
13: Los! Komm, auf geht's!

0: Die Eltern von Franz wollen nicht, dass er Soldat wird.
1: Sehr gut gemacht, sehr gut gemacht.
2: Es geht darum, auch so ein bisschen zu argumentieren vor meinen Eltern. Ey, die Bundeswehr ist doch gar nicht so schlecht, wie ihr sie darstellt. Und dass es vielleicht ein schöner Karriereweg sein kann.
0: Die Bundeswehr muss schnell tausende Rekruten gewinnen.
3: Sie war immer nur dann in den Medien, wenn es Skandale zu berichten gab. Aber sie hat eine ganz neue Relevanz. Und was das mit der Gesellschaft macht, ist, dass wir uns erstmalig seit 30 Jahren wieder ernsthaft mit der Frage von Krieg und Frieden, Verteidigung und auch persönlicher Bereitschaft zur Verteidigung unserer Freiheit auseinandersetzen müssen.
0: Solche Schnuppertage gibt es fast jede Woche. Denn die Armee soll deutlich größer werden. Laut Verteidigungsministerium befindet sich die Bundeswehr im Zielkorridor für den personellen Aufwuchs. Aktueller militärischer Personalstand? Rund 186.400. In wenigen Jahren sollen es rund 260.000 aktive Soldatinnen und Soldaten werden. Kann das gelingen?
4: Wir sind in einer Phase aus meiner Sicht immer noch großer Gefahr. Vielleicht nicht größter Gefahr, aber großer Gefahr. Und wir pöddeln da im einstelligen Tausenderbereich rum. Was ist denn das für ein Aufwuchs? Ja, alle Methoden des schnellen Aufwuchses, Freiwillige zu gewinnen, haben eben ihre Grenzen. Und das ist auch in Expertenkreisen seit Jahrzehnten bekannt.
0: Die Bundesregierung setzt bisher ausschließlich auf Freiwillige. Franz ist aus Überzeugung hier.
2: Ich finde, es gibt eine Bedrohung und es wird ja immer gerade nur noch schlimmer. Und deswegen finde ich nicht, dass wir Soldaten brauchen, um in den Krieg zu ziehen, sondern Soldaten brauchen, um zu zeigen, ey, wir haben noch eine Armee und wir können abschrecken. Es hört ja nicht auf zu berichten über Ukraine, wie viele Menschen da sterben. Und wenn man jetzt langsam mal nachdenkt, wie lange der Krieg schon geht und wie viele da immer noch monatlich sterben, das ist ja, irgendwann kann man es nicht mehr ignorieren.
0: Wie ernst die Lage ist, wird diesen Sommer deutlich. Am Flughafen Leipzig-Halle wird eine Drohne mit Sprengstoff entdeckt. Die Bundesregierung macht dafür Russland verantwortlich. Nur wenige Wochen später, Brandanschlag auf einen Gebäudekomplex mit mehreren Rüstungsfirmen in München.
5: Wir rüsten uns in der Tat gegenüber den aktuellen Bedrohungen. Wir rüsten auf und wir setzen uns zur Wehr.
0: Eine Maßnahme des Verteidigungsministeriums? Alle 18-jährigen Männer müssen in einem Fragebogen angeben, ob sie Wehrdienst leisten wollen. Frauen freiwillig. Rund 451.500 junge Menschen wurden bis Ende August angeschrieben. In der Folge führte dies zu 1.155 Einplanungen von Soldatinnen und Soldaten für dieses und nächstes Jahr.
4: Das mit den Fragebögen, dass nun das zu einem großen Ansturm führt, das hat, glaube ich, niemand wirklich geglaubt. Man hat es mal probiert. Aber bei dieser ganzen Debatte haben alle, eigentlich mit denen ich in der Bundeswehr auch in leitender Position gesprochen habe, gesagt, ohne eine Wehrpflicht wird es nicht gehen. Ich glaube, dass der Minister, seine Staatssekretäre, die leitende Generalität noch mal ganz tief in den Spiegel wird schauen müssen. Weil sie werden irgendwann ehrlich sagen müssen, dass sie es damit nicht schaffen.
0: Der Bundestag könnte den Freiwilligendienst in eine Wehrpflicht umwandeln. Und Franz?
2: Ich bin angeschlagen, wahrscheinlich durch die kalte Luft, die hier durchzieht. Stimme versagt ab und zu. Genau, Halsschmerzen, Halskratzen, aber nichts, wovon man aufgeben muss, finde ich.
0: In baltischen Ländern wie hier in Lettland ist die Bedrohungslage noch deutlicher zu spüren. Die Bedrohung durch Russland wird hier sehr ernst genommen. Eine Schule 20 Kilometer nordöstlich von Riga.
6: Position kniend.
0: Landesverteidigung ist in Lettland sogar ein Schulfach. Arta ist 16 und hat zum ersten Mal eines dieser Luftdruckgewehre in der Hand. Sie sind echten Militärwaffen nachempfunden.
7: Am Anfang waren wir schon sehr skeptisch gegenüber dem Unterricht. Wir wollten nicht wirklich hingehen und haben uns gefragt, wozu braucht man das? Aber mit der Hilfe der Ausbilder haben wir viel Neues gelernt.
6: Und weiter, auf zum Ziel, Marsch!
3: In Deutschland, in weiten Teilen, herrscht noch so ein Delegationsdenken vor, dass die Bundeswehr, losgelöst von mir selber als Bürgerin oder Bürger, die Verteidigung schon bewerkstelligen wird. In den baltischen Ländern, in den nordischen Ländern ist man mehr auf dem Standpunkt, dass man sagt, ich verspüre Verantwortung, auch den Drang, mich hier einzubringen. Auch wenn ich nicht unbedingt als Berufssoldat jetzt dem Militär beitreten möchte. Dieser Wunsch nach auch Selbstwirksamkeit und Handlungsfähigkeit auf dem Individualniveau, der ist sehr viel stärker ausgeprägt bei den nordischen und baltischen Ländern.
0: Anders als Deutschland hat Lettland 2023 für Männer wieder die Wehrpflicht beschlossen, für Frauen freiwillig. Eine direkte Reaktion auf den russischen Angriffskrieg.
6: Natürlich kann man unter Kampfbedingungen auch so schießen. Oder so. Zwar nicht präzise, aber der Schuss geht in Richtung des Gegners.
0: Im nächsten Schuljahr geht diese Klasse dann an den Schießstand.
8: Nicht abknien, was
0: zurück in Deutschland bei den Schnuppertagen der Bundeswehr.
8: Na, spannend schon.
0: Der Krieg in der Ukraine beschäftigt auch Franz.
8: Gut. Und jetzt zurück zum Platz.
2: Ich glaube, würden wir gerade auf einer friedlichen Welt leben, wäre ich wahrscheinlich nicht hier. Besonders die Angst vor einem dritten Weltkrieg zieht, glaube ich, auch viele hierher. Weil dann werden alle plötzlich eingezogen, dann können sehr, sehr viele Menschen fast gar nichts. Deswegen wäre es dann wichtig, dass man schon mindestens die Grundausbildung mal gemacht hat und nicht erst wie in der Ukraine, dass man alle so halbdürftig in den Krieg schicken muss, weil man sie nicht ausbilden konnte.
0: Noch hält die Bundesregierung am freiwilligen Wehrdienst fest.
4: Ich glaube, das wird sich nur ändern, wenn Putin noch einige Drohnen über Polen oder das Baltikum fliegen lässt, wenn auf einmal grüne Männchen in Narva oder in Vilnius auftauchen, wenn in der Ostsee mehr passiert, wenn die Bedrohung greifbarer würde. Dann wäre, glaube ich, noch mal die Sicherheitsdebatte eine andere.
0: Für Franz steht fest, er will dienen. Die Bundeswehr braucht noch viel mehr junge Menschen wie ihn. Besuch bei Familie Lissel in Wennigsen bei Hannover.
9: Andreas, alles gut? Ja.
0: Yvonne Lissel pflegt ihren Mann Andreas. Vor 7 Jahren ist er an Alzheimer erkrankt. Der heute 58-Jährige ist von der Pflege seiner Frau abhängig. Das bedeutet für sie,
10: 365 Tage, 24/7 für meinen Mann da zu sein. Er ist zu, sag ich jetzt mal, 99% auf mich angewiesen.
0: Nach der Diagnose reduziert Yvonne Lissel ihre Arbeit.
10: Echt?
0: Die Eheleute haben ihre Einkünfte immer zusammengelegt, die Ausgaben geteilt. Steuerfachleute sprechen hier von der Ehe als Wirtschaftsgemeinschaft. Dieses Prinzip prägte ihre Beziehung lange vor der Erkrankung, als Andreas noch bei der Polizei war. Beim Spezialeinsatzkommando SEK.
10: Wesentlich haben wir da mehr Geld zur Verfügung gehabt. Es waren halt 2 volle Einkommen und ich habe als Außendienstmitarbeiterin auch nicht schlecht verdient.
0: Seit Ausbruch der Alzheimer-Erkrankung ihres Mannes musste Yvonne Lissel, besonders wegen der vielen Zuzahlungen für Behandlungen und Medikamente, jeden Euro 2-mal umdrehen. Hilft ihr damals das Ehegattensplitting?
10: Ja, weil wir halt weniger Steuern zahlen bei der Einkommensteuererklärung.
0: Rechtsanwalt und Steuerberater Florian Losert aus Mühldorf am Inn, Beisitzer der CSU am Ort, kennt die Problematik. Wer das Ehegattensplitting nutzt, hat bei der Frage, ob er mehr arbeitet oder nicht, oft kaum eine Wahl, weiß er aus langjähriger Beratungspraxis.
11: Am wichtigsten ist das Splitting genau für die Menschen, die nicht auskönnen, die ja keine Möglichkeiten haben. Sondern wo einfach einer in die Arbeit geht und den Lebensunterhalt verdient und der andere, aus welchen Gründen auch immer, nicht oder nur weniger arbeiten kann.
0: Rückschau. Um steuerliche Nachteile für Familien abzustellen, hat die Bundesregierung nach einem Urteil des Bundesverfassungsgerichts 1957 das Ehegattensplitting eingeführt. Bundesfinanzminister Lars Klingbeil will das Ehegattensplitting für künftige Ehen nun reformieren.
12: Ich will beispielsweise einen steuerlichen Fehlanreiz beseitigen, der vor allem Frauen in der Teilzeitfalle hält. Der Grund ist ein Steuersystem aus dem letzten Jahrhundert, genannt Ehegattensplitting. Und ich will, dass das Ehegattensplitting in seiner heutigen Form für zukünftige Ehen abgeschafft wird.
0: Beim Ehegattensplitting wird in der Einkommensteuererklärung Zusammenveranlagung ausgewählt, die Einkünfte beider Eheleute addiert und durch zwei geteilt. Wie wirkt sich das auf die Steuerlast aus? Ein Beispiel. Verdienen zwei Ehepartner jeweils 50.000 Euro, profitieren sie nicht. Verteilt sich das Einkommen auf 70.000 und 30.000 Euro, haben die Eheleute rund 1.400 Euro weniger an Einkommensteuer zu zahlen. Verdient ein Ehepartner 100.000 Euro, der andere 0, ist der Steuervorteil mit 9.700 Euro am größten. Und künftig? Das Bundesfinanzministerium gibt auf Anfrage kein Interview. Antwortet nur schriftlich. Derzeit betrage der Splitting-Effekt rund 25 Milliarden Euro. Wie kommen die Pläne beim Deutschen Familienverband an? Der Verband vertritt bundesweit rund 15.000 Mitglieder und gilt als wertkonservativ. Wir zeigen dem Bundesgeschäftsführer die Rede des Ministers.
13: Ich bin ehrlich gesagt sprachlos, dass das ein deutscher Finanzminister so äußert. Das ist eine massive Steuererhöhung für Millionen von Ehen und Familien. Wenn dann plötzlich 25 Milliarden an Steuererhöhungen im Raum stehen, also tatsächlich Steuererhöhungen im Raum stehen, dann wird es einen massiven Protest geben von Familien. Und ich kann Ihnen sagen, das wird die Ränder links und rechts stärken. Und die bürgerliche Politik wird das wirklich zu spüren bekommen.
0: Ist Arbeitsmarktpolitik durch finanzielle Einschränkung für Familien vernünftig? Wir treffen die Obermeisterin der Bauinnung München, Laura Lammel. Fragen Sie, hat der Bundesfinanzminister recht, wenn er sagt, dass die Abschaffung von Splitting Frauen in Arbeit bringt?
14: Das ist ja unglaublich. Das klappt doch niemals. Ich glaube, die Motivation ist doch eine andere, warum ich arbeiten will. Also ich möchte ja auch ins Arbeitsberufsleben, in die Wirtschaft integriert sein. Also das ist doch die Motivation. Ich will doch was bewegen, ich will was erreichen, ich will mein Geld verdienen.
0: An diesem Tag ehrt Laura Lammel bei der Abschlussfeier der Fachschule für Bautechnik in München die 120 Absolventen. Nur 7 Frauen sind dabei. Und in diesem Jahr ist die Jahrgangsbeste eine Frau. Würde eine Abschaffung des Ehegattensplittings mehr Frauen in Arbeit bringen?
14: Tatsache ist, wir brauchen mehr Leute in der Arbeit, damit wir unser System zahlen können. Und ob das jetzt wirklich das Ehegattensplitting ist, das bezweifle ich an der Stelle jetzt mal.
0: Von München nach Berlin. Für junge Frauen, so unsere Stichprobe, ist nicht die Abschaffung des Splittings entscheidend. Es sind andere Faktoren wichtig, um eine Arbeit aufzunehmen.
15: Auf jeden Fall Familienfreundlichkeit. Ja, dass es halt eine gute Bezahlung sein sollte, kein Sexismus am Arbeitsplatz und halt, dass Frauen und Männer gleichberechtigt werden.
16: Ich kenne auch keine Mütter, die gar nicht arbeiten wollen. Zum Beispiel meine Mutter arbeitet auch und von meinen Freunden, die Mütter arbeiten auch alle. Auch einfach, um noch eine Unabhängigkeit zu behalten.
0: Finanzminister Lars Klingbeil aber ist sich sicher.
12: Eine Reform könnte zur Besetzung von Zehntausenden Vollzeitstellen führen.
0: Für Steuerberater Florian Losert hinkt diese Logik.
11: Zu unterstellen, dass jemand wegen Splitting nicht in die Arbeit geht, könnte man genauso unterstellen, dass er auch weniger arbeitet, um weniger Steuern zu zahlen.
0: Yvonne Lissel pflegt ihren Mann. Sie arbeitet nicht mehr. Ihr Mann hat jetzt den höchsten Pflegegrad erreicht. Zukünftige Eheleute, die Angehörige pflegen, sie könnte ein Ende des Ehegattensplittings teuer zu stehen kommen.
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Willkommen, ich begrüße Sie zur Tagesschau. Bund und Länder beschließen Tankrabatt. Angesichts der hohen Spritpreise hat sich die Bundesregierung auf Entlastungen für Autofahrer geeinigt. So soll die Steuer auf Benzin und Diesel vom 1. Oktober bis Jahresende um 17 Cent gesenkt werden. Spätestens zum 1. Januar soll dann ein Spritpreisdeckel eingeführt werden. Einigung im Grönlandstreit. In der kommenden Woche werde voraussichtlich ein Abkommen mit den USA unterzeichnet, teilten die Regierungen von Dänemark und Grönland mit. Trump zufolge sichern sich die USA mit der Vereinbarung weitreichende Befugnisse über die Arktisinsel. Der US-Präsident hatte in der Vergangenheit immer wieder Ansprüche auf Grönland erhoben. Trump verbietet CNN Zugang zum Weißen Haus. Auch der Sender MS Now und die Plattform Politico sollen ab sofort den Presseveranstaltungen ausgeschlossen werden. Der US-Präsident wirft den Medien vor, Falschnachrichten zu verbreiten. Beobachter werten das Vorgehen Trumps als Gefahr für die Rede- und Pressefreiheit. Oktoberfest startet. Mit dem traditionellen Fassanstich beginnt heute das Münchner Oktoberfest. Erstmals wird der neue Oberbürgermeister Dominik Krause das größte Volksfest der Welt eröffnen. Es werden wie in den vergangenen Jahren deutlich mehr als 6 Millionen Besucher in der bayerischen Landeshauptstadt erwartet. Bayern schlägt Union. Zum Auftakt des 4. Spieltags in der Fußball-Bundesliga hat der FC Bayern München am Abend mit 7:0 gegen Union Berlin gewonnen. Damit übernimmt der Rekordmeister vorübergehend die Tabellenführung. Das Wetter. Am Samstag im Norden wolkenverhangen, windig und oft nass durch Regen oder Sprühregen. Sonst teils Sonne, teils Wolken. Im Süden gibt es den meisten Sonnenschein. Höchstwerte 18 bis 26 Grad.

0: Hi, guten Abend und herzlich willkommen zur Abendschau. Drogen am Steuer, ein Problem im Berliner Straßenverkehr und gar nicht so leicht, die Fahrer zu fassen. Jetzt gab es eine große dreitägige Kontrolle der Polizei mit jeweils über 100 Beamten im Einsatz. Eigentlich ging es darum, Menschen anzuhalten, die Drogen konsumiert haben. Doch dann plötzlich wohl ein seltener Fang.
1: Dieses Auto kommt den Polizisten besonders verdächtig vor. Gerade haben sie die Fahrerin aus dem Verkehr gezogen, hier auf der Karl-Marx-Allee in Mitte. Sie könnte eine Dealerin sein, der silberne Audi ein Koks-Taxi. Gleich wissen die Beamten, ob sie mit ihrem Bauchgefühl recht hatten. Auch Thomas Pehntke vertraut auf seine Erfahrung. Er ist einer von 120 Beamten, die den Verkehr an diesem Tag ganz genau im Blick haben.
2: Wir kontrollieren natürlich so gut wie jeden und wollen jetzt nicht irgendwie stigmatisieren und bestimmte Leute rausziehen. Aber man hat ja trotzdem so ein bisschen das Gefühl und guckt so ein bisschen vor allem beim Vorbeifahren, wenn sie langsam vorbeifahren, schon mal in den Augen, guckt sich das Fahrzeug an, die Konstellation so ein bisschen.
1: Den Fahrer dieses BMWs will er sich jetzt mal ganz genau anschauen.
2: Hat er nochmal die Füße eng zusammen? Die Hände zur Faustballen und die Zeigefinger beide raus. Wenn ich sage links, nehmen Sie den linken Arm, wenn ich sage rechts, den rechten. Einen großen Bogen von unten zur Nasenspitze und von alleine wieder zurück. Okay? Und das mit Augen zu. Okay, dann Augen zu.
1: Auch wenn der junge Mann diese Aufgabe recht gut meistert, hat der Polizist einen Verdacht. Ein Urintest soll nun Klarheit bringen. Der Fahrer lässt sich darauf ein. Thomas Pehntke waren seine Augen aufgefallen.
2: Die Pupillen wurden bei Dunkelheit nicht groß. Die blieben ziemlich klein. Die Reaktion auf Lichteinfall war nicht gegeben.
1: Dann das Ergebnis. Der Drogentest fällt negativ aus.
2: Alles gut, alles schick.
1: Der Mann bekommt seine Papiere zurück und darf weiterfahren.
2: Gute Fahrt, ja?
1: Es ist der dritte Tag, an dem Polizei und Zoll in einer groß angelegten Aktion den Verkehr überprüfen, vor allem auf Alkohol und Drogen. Die Bilanz: 1.366 kontrollierte Personen, 68 Blutentnahmen und 66 Fahrer, die berauschende Mittel genommen haben. Auch einen Fahranfänger kontrollieren sie, der unter Drogen steht, während einer Fahrstunde. Und in 24 Fällen fehlt die Fahrerlaubnis. Zurück zum silbernen Audi. Ist das hier ein Koks-Taxi? Es sieht danach aus. Viel Bargeld und offenbar große Mengen Drogen, verpackt in Verkaufseinheiten. Sie nehme selbst Drogen, erzählt die mutmaßliche Dealerin den Beamten und muss deshalb gleich zur Blutentnahme.
3: Alles andere wird dann mit der Kriminalpolizei geklärt, inwieweit sie das Auto vielleicht wieder erhält oder auch nicht, inwieweit die ganzen Sachen beschlagnahmt werden, unter anderem auch das Mobiltelefon und ob vielleicht noch ihre Wohnung durchsucht wird oder irgendwas weiteres geschieht.
1: Im Auto saß noch ein Beifahrer. Ihn haben die Beamten gefesselt, zur Sicherheit, wie sie sagen. Seine Rolle ist noch unklar. Und weil er sich nicht ausweisen kann, nimmt die Polizei ihn erstmal mit, um seine Identität zu klären.
0: Wir haben gestern schon über den Brand am U-Bahnhof Wittenbergplatz berichtet. Und jetzt erst die gute Nachricht. Die U3 fährt wieder. Und jetzt die schlechte. Die U1 fährt weiterhin gar nicht, die U2 nur auf Teilstrecken. Und der Bahnhof Wittenbergplatz bleibt erstmal geschlossen. Tja, und wenn die U-Bahn ausfällt, dann müssen eben andere übernehmen.
4: Ich fahre jetzt mit dem Uber. Ich muss tatsächlich zur Arbeit. Deswegen muss ich jetzt mit dem Uber schnell fahren.
5: Uber statt U-Bahn. Auch heute hat die Störung noch viele Fahrgäste zu Planänderungen gezwungen. Am U-Bahnhof Wittenbergplatz ist deshalb immer noch komplett gesperrt. Hier nahm das Unheil seinen Lauf. Nach Angaben der BVG war in der Nacht zu Donnerstag in einem Schaltraum ein Brand ausgebrochen. Ursache war nach bisherigen Erkenntnissen ein technischer Defekt.
6: Die Einsatzkräfte fanden einen Kleinbrand vor, der mit einem kleinen Löschgerät, also einer kleinen Kübelspritze, in der etwa 10 Liter Wasser drin sind, bekämpft werden konnte.
5: Kleines Feuer, große Störung. Die U1 fuhr heute gar nicht, die U2 nur mit massiven Einschränkungen. Immerhin die U3 ab dem Vormittag wieder weitgehend planmäßig. Von der BVG hieß es heute

0: Eiserne Kreuz der Bundeswehr auf dem Rumpf, die deutsche Flagge auf dem vertikalen Ruder. Vor wenigen Tagen der Jungfernflug, festgehalten von der Herstellerfirma Lockheed Martin. Insgesamt 35 Jets hat die Bundeswehr gekauft. Kostenpunkt etwa 10 Milliarden Euro aus dem Sondervermögen der Bundesregierung. Dieses Flugzeug läutet eine neue Ära für die deutsche Luftwaffe ein. F-35 wird unsere Fähigkeit zur Verteidigung unseres Landes stärken, damit wir unserer Verantwortung innerhalb der NATO gerecht werden und zur Sicherheit in Europa beitragen können. Das Ziel, die NATO-Verbündeten irgendwann gemeinsam mit dem gleichen Kampfjet. In Finnland sind just heute die ersten 2 von 64 geplanten F-35 geliefert worden. Auch die Niederlande, Belgien, Italien, Norwegen, Dänemark und Polen setzen schon auf das US-Produkt. Vor allem für Aufklärung und Abschreckung. Es spielt keine Rolle, welche Sprache im Cockpit gesprochen wird. Entscheidend ist, dass die Allianz über dieselbe Technik und Vernetzung verfügt. Wenn ein Kommandant, egal aus welchem NATO-Land er stammt, Luftunterstützung anfordert, muss sichergestellt sein, dass alle über dieselben Systeme und Fähigkeiten verfügen. Ursprünglich entwickelt für die US Air Force, hat die gerade ein ähnliches Modell im Irankrieg im Einsatz. Und präsentiert den hochmodernen, vielseitig einsetzbaren Kampfjet gerne auf Flugshows. Er kann sich vor der Radarerfassung tarnen, über viele Sensoren aus vielen Daten Gesamtlagebilder erstellen und vor allem in den innenliegenden Waffenschächten Atomwaffen tragen. Deshalb haben wir die gemeinsamen Waffensysteme. Denn was schreckt Wladimir Putin ab? Amerikanische Atomwaffen und die NATO zusammen. Doch es gibt auch Kritik. Macht sich Deutschland mit dem Kauf zu abhängig von den USA? Denn Wartung und Software-Updates bleiben in US-Hand.
1: Man kann sich der amerikanischen Unterstützung nicht in jedem Falle sicher sein. Das heißt aber nicht, dass deswegen dieses Flugzeug nicht geflogen werden kann. Das ist, glaube ich, der wichtige Unterschied, den man machen muss. Das eine ist, den Europäern die militärische Hilfe zu versagen. Das andere ist, amerikanischen Unternehmen zu verbieten, ihre Verträge zu erfüllen.
0: F-35 löst bei der Bundeswehr die Tornado-Kampfjets ab. Seit über 40 Jahren im Einsatz gibt es Pannen und Probleme. Ersatzteile sind schwer zu beschaffen. Jetzt also der neue und ein verzückter Verteidigungsminister. Lassen Sie mich noch mal einen Blick drauf werfen. Die Ausbildung für die deutschen Piloten findet in den USA in Arkansas statt, bevor die ersten Kampfjets im kommenden Sommer im rheinland-pfälzischen Büchel stationiert werden.
2: In Russland wird ein neues Parlament gewählt. Bis Sonntag können die Menschen überall in Russland ihre Stimmen abgeben. Und auch in den besetzten Gebieten der Ukraine. Doch das Ergebnis scheint wohl jetzt schon festzustehen.
3: Auch Wladimir Putin hatte am ersten Wahltag abgestimmt. Online. Sein Beispiel soll Schule machen. Die russische Regierung wirbt darum, dass die Menschen digital abstimmen. In Moskau locken dafür sogar Preise. Wer online abstimmt, kann Gutscheine für Museen, Kinos oder Rabatte gewinnen. Viele allerdings gehen auch weiterhin ins Wahllokal. Hier können die Menschen per Knopfdruck abstimmen oder ihre Kreuze auf Papier setzen. Ein Motiv für einige abzustimmen, den Kurs der Regierung zu unterstützen und die russischen Truppen in der Ukraine. Ich bin der Meinung, dass wir unsere Einheit zeigen müssen, um unsere Soldaten zu unterstützen und um unser Land weiterzuentwickeln. Wir führen keinen Krieg gegen die Ukraine, sondern gegen den gesamten Westen. Ich unterstütze die Haltung unseres Präsidenten voll und ganz. Vor dem Wahllokal scheinen die Menschen, die bereits abgestimmt haben, voll auf Kreml-Linie zu sein. Abseits hören wir auch andere Stimmen. Wir zeigen ihre Gesichter nicht, denn selbst vorsichtige Kritik ist hier riskant. Im Zusammenhang mit der laufenden Spezialoperation und den Sanktionen sind die Preise für alles sehr stark gestiegen. Das heißt, abgesehen von der moralischen Seite der Sache, sorgen sich alle um das Geld, von dem es viel weniger gibt, während die Steuern gestiegen sind. Das beschäftigt viele Leute. Alle zur Wahl zugelassenen Parteien unterstützen den Angriffskrieg gegen die Ukraine. Putin erwartet dies auch vom Volk. Ihre Wahl, Ihr Wille wird erneut zeigen, dass hinter unseren Kämpfern Millionen Menschen stehen, dass wir Schulter an Schulter stehen, vereint durch gemeinsame Werte und Geschichte. Und dass es niemand schafft, uns zu zerschlagen und einzuschüchtern. Vor der Wahl im russischen Staatsfernsehen skurrile Szenen. Die Kandidaten schienen es nicht

0: einmal für nötig zu halten, zu den geplanten Debatten zu kommen. Die Rednerpulte blieben einfach leer. Denn die Parteien, die jetzt bei der Wahl antreten, stehen alle hinter Putins Kurs. Wenn dann doch mal ein Kandidat auftritt, kann er seine Zeit, die er zum Reden hat, nicht ausfüllen. Der Moderator fragt ihn, ob er noch was ergänzen möchte. Der Kandidat sagt, nein, die Zeit läuft ab, er bleibt stumm. Wählen unter Bewachung. Erstmal stimmen auch Menschen über das Parlament ab, die hier leben, in den von Russland völkerrechtswidrig besetzten Gebieten. Die Duma-Wahl in Russland, die einzige Oppositionspartei, die gegen den Krieg ist, war zur Wahl gar nicht zugelassen. Politische Beobachter haben wenig Zweifel daran, dass die putinnahe Partei Geeintes Russland gewinnt. Man kann natürlich darauf achten, wie viel Prozent die Partei holt, aber ob nun 50, 60 oder 70%, das spielt eigentlich keine Rolle. Es hängt ganz davon ab, was der Kreml in dem Moment für glaubwürdig hält. Der Kurs der alten und neuen Regierung jedenfalls scheint festzustehen. Russlands Helden sollen siegen.
1: Dem Norden bringen Tiefausläufer wolkiges, windiges und teilweise nasses Wetter. Im Süden scheint dank Hochdruckeinfluss dagegen öfter die Sonne. Im Nordwesten gibt's heute Nacht viele Wolken und zeitweise Regen, sonst oft klar, regional auch mal wolkig und im Süden kann sich zudem Nebel bilden. Am Tag im Norden meist Wolken verhangen und es regnet immer wieder, am häufigsten in Nordseenähe. Richtung Süden neben ein paar lockeren Wolken oft sonnig. Heute Nacht 15 bis 10 Grad, in der Südosthälfte vielerorts nur einstellige Werte. An der See morgen wieder unter 20 Grad, im Südwesten dagegen sommerlich warm. Sonntag im Süden oft noch sonnig, sonst auch dichte Wolken mit Regen oder Schauern, in der Nordhälfte sehr windig mit stürmischen Böen. Die neue Woche beginnt unbeständig und kühler, aber es wird nur noch selten nass. Am freundlichsten bleibt es im Südwesten.
2: Das war unser Nachrichtenüberblick in der Nacht. 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Ich wünsche Ihnen noch eine angenehme Nacht.

0: und Waren aller Art von A nach B kommen. Für sie fehlt es überall im Land an Stellplätzen, damit die Fahrer ihre Pausen und Ruhezeiten einhalten können. Doch an der A4 zwischen Jena und Weimar, da tut sich was.
1: Hier herrscht seit Wochen Hochbetrieb. Direkt neben der A4 bei Magdala wuseln Bagger, Lkw und Planierraupen. Fast schon in ästhetischer Einheit. 190.000 Kubikmeter Erde haben sie bisher weggeräumt. Denn da, wo einst der Lärmschutzwall für Magdala stand, entsteht ein neuer Parkplatz. Etwa 50 Lkw und mehr als 20 Pkw sollen auf dieser Fläche künftig Platz finden. Es ist einer von zwei Parkplätzen, die die Autobahn GmbH in diesem Jahr in Thüringen neu baut.
2: Der Parkplatzdruck ist hoch, das wissen wir auch. Die Lkw-Fahrer suchen da teilweise sehr lange nach Stellplätzen. Und deswegen wollen wir auch Stellplätze schaffen. Wir sind da dran, werden in den nächsten Jahren auch pro Jahr mindestens 50, 60 neue Stellplätze schaffen können.
1: Der Kampf um einen Stellplatz für die Nacht, er wird auch auf Thüringer Autobahnen immer härter. Schon am Nachmittag beginnt für viele Fahrer die Suche. Thüringen hat aktuell auf seinen gut 500 Autobahnkilometern 3.300 Stellplätze, private Autohöfe inklusive. Doch das reicht nicht, denn die Straße wird immer mehr zum Rückgrat der modernen Logistik. Deshalb braucht es mehr Stellplätze für den Schwerverkehr. Dieser Parkplatz hier, ebenfalls an der A4 zwischen den Anschlussstellen Magdala und Bucher, soll bereits im kommenden Jahr fertig werden. Der Neubau der beiden Parkplätze kostet etwa 25 Millionen Euro. Man liege voll im Zeitplan, heißt es.
2: Die größte Herausforderung für uns ist jetzt, dass wir die Verkehrseinschränkungen für den Verkehrsteilnehmer zum Herbst wieder aufheben können, damit dann wieder alle Spuren zur Verfügung stehen. Dazu müssen hier noch ein paar Sachen gemacht werden, dann wird schon vorasphaltiert.
1: Bis 2030 wird es 300 neue Stellplätze in Thüringen geben. Weitere Neubauten sind nicht geplant. Dafür werden aber etliche bestehende Parkplätze ausgebaut.
0: Auch heute sind wir wieder bei Gericht, und zwar in Meiningen, wo ein Betrugsprozess gestartet ist, bei dem es um sehr viel Geld geht. Ein Vermögensberater soll seine Kunden um 1,5 Millionen Euro geprellt haben. Und zwar mit dubiosen Geldanlagen, von denen die Kundschaft nur einen Teil oder eben gar nichts wiederbekam.
3: Einige derer, die Geld verloren haben, waren nach Meiningen gekommen. Zum Prozess gegen ihren ehemaligen Vermögensberater, der nicht in die versprochenen Lebensversicherungen, sondern in Kryptowährungen investierte und seinen Kunden das Geld nicht mehr zurückzahlen konnte. Den Ermittlungen zufolge verloren sie viel Geld. Einer allein knapp 400.000 Euro. Dass er die Verträge falsch deklarierte, gab der 68-Jährige heute zu. Alle 241 Fälle, die der Staatsanwalt auflistete. Er könne das aber wieder gut machen, so der Angeklagte. Er brauche nur sein beschlagnahmtes Handy, um an sein saftiges Bitcoin-Konto zu kommen. Dass das funktioniert, bezweifelte die Chefermittlerin im Zeugenstand. Denn den Akten zufolge ist der Angeklagte beim Kauf der Bitcoins selbst auf Betrüger hereingefallen.
4: Gleich nach Anklageverlesung haben sich die Prozessbeteiligten ins Richterzimmer zu einem Gespräch zurückgezogen. Und da ging es definitiv auch um die Strafhöhe. Da ist nichts Konkretes gesagt worden, aber der Vorsitzende hat gesagt, die Anklage sei zu Recht am Landgericht erhoben worden. Dazu muss man wissen, dass die Strafgewalt am Amtsgericht bei 4 Jahren endet und nur das Landgericht höhere Strafen auswerten darf. Und das ist schon ein Signal, was in diesem Prozess rauskommen könnte.
3: Der Angeklagte bekommt die Möglichkeit, unter Aufsicht auf sein Bitcoin-Konto zuzugreifen. Das Ergebnis wird nicht nur das Landgericht interessieren.
0: Morgen ist bundesweiter Tag des Handwerks, bei dem sich auch Thüringer Handwerksbetriebe im ganzen Land mit ihren Angeboten präsentieren. Da geht es um Produkte, Dienstleistungen und um Ausbildungsmöglichkeiten. Auch die Kreishandwerkerschaft Nordthüringen macht mit. Und lud schon die ganze Woche über interessierte Mädchen und Jungs nach Leinefelde-Worbis ein, um sie über berufliche Perspektiven im Handwerk zu informieren.
5: Kommen wir nun zu einem anderen Werkzeug, zur Wasserwaage.
6: Heute steht Bautechnik auf dem Stundenplan. Für Emilia und Elaria geht es zunächst um die Grundkenntnisse.
5: Und was ist das? Super, erste Gruppe. Die das so erkannt haben.
6: Die Aufgabe für die 14- und 15-Jährigen heißt heute, eine Mauer hochziehen. Seit Montag sind insgesamt

0: Insgesamt rund 80 Schülerinnen und Schüler des Leibniz-Gymnasiums im Ausbildungszentrum unterwegs. 8 Stationen gibt es zu erkunden: Elektrotechnik, Metallbau oder auch Raumausstattung. Die meisten hier sitzen zum ersten Mal an der Nähmaschine. Wenige haben Vorkenntnisse.
1: Ja, so ein bisschen habe ich Erfahrung.
2: Woher?
1: Von meiner Oma. Die hat mir damals ein bisschen was gezeigt, wie man näht.
0: Ziel der Handwerkswoche: junge Menschen für einen Ausbildungsberuf zu begeistern. Das Thema künstliche Intelligenz spielt für die Jugendlichen dabei eine große Rolle.
3: Natürlich weiß man, dass halt viele Jobs mit der Zeit jetzt wegfallen werden. Zum Beispiel sowas wie Buchhaltung wird es bestimmt in ein paar Jahren gar nicht mehr geben.
4: Da habe ich schon drauf geachtet, am besten einen Beruf, den KI demnächst erstmal nicht ersetzen kann. Da bin ich halt auf Kfz-Mechatroniker aufmerksam geworden.
5: Wir hatten auch schon so Gesundheitslehre und das fand ich eigentlich ziemlich interessant.
6: Und ich muss auch zugeben, ich habe jetzt die Woche schon mindestens 20 Mal oder so meinen Berufswunsch geändert.
0: 2800 Auszubildende gibt es aktuell in Thüringen. Die Nachfrage nach einem Handwerksberuf ist damit stabil. Nur die Beliebtheit der Berufsbilder variiert.
7: Aktuell sind zum Beispiel die Anlagenmechaniker, also die, die Heizungen einbauen sollen, wirklich gefragt. Ob es nun eine Wärmepumpe wird oder eine klassische Heizung, das ist erstmal völlig zweitrangig.
0: Nach knapp 2 Stunden stehen auch die Mauern bei Ilaria und Emilia.
8: Ist ein bisschen anstrengend, aber es macht schon Spaß.
9: Was hat die Woche dir gebracht?
10: Ja, auf jeden Fall, dass ich das hier nicht machen werde.
0: Büromanagement fand Ilaria ganz spannend und Emilia würde gern Medizin studieren. Aber auch das ist ein Ziel der Handwerkswoche, herauszufinden, was Spaß macht.
11: Ich hab's auch nicht gemocht. Kostenloses WLAN und Lademöglichkeiten für mobile Geräte gehören im ICE ja inzwischen zur Grundausstattung. Aber wie steht's um den Service beim Regionalverkehr in Thüringen? Die Nachricht mit Paul-Andreas Freier.
12: Nach Angaben des Fahrgastverbands Pro Bahn ist das Angebot im Regionalverkehr je nach Bahnunternehmen unterschiedlich. Die Erfurter Bahn sagt, dass ihre Fahrzeuge im Ostthüringen-Netz WLAN haben. Die Südthüringen-Bahn will es bis 2028 eingerichtet haben. Bei Abellio gibt es derzeit kein WLAN-Angebot, dafür aber Steckdosen in allen Zügen. Und in den Regionalzügen von DB Regio ist das Angebot unterschiedlich. Nach Ansicht der Jungen Union Thüringen sollte der von der rot-rot-grünen Koalition eingeführte Weltkindertag als Feiertag wieder abgeschafft werden. Familien brauchten nicht einen zusätzlichen freien Tag im Jahr, sagte der JU-Vorsitzende Lennart Geibert. Familien brauchten eine spürbare und dauerhafte finanzielle Entlastung. Nach Ansicht von Geibert sollte sich Thüringen auf Bundesebene für eine stärkere Entlastung von Eltern bei der Einkommensteuer einsetzen. Radfahrer bei Unfall mit Polizeiauto ums Leben gekommen. Der 35-jährige Mann war gestern Abend im Landkreis Nordhausen von Heringen nach Utleben unterwegs. Dort wurde er von einem Streifenwagen der Polizei erfasst und tödlich verletzt. Die beiden Polizisten im Streifenwagen blieben unverletzt. Zum Hergang des Unfalls wird noch ermittelt. Im Saale-Holzland-Kreis haben Betrüger mit Hilfe eines sogenannten Schockanrufs 50.000 Euro erbeutet. Laut Polizei meldete sich gestern zunächst ein vermeintlicher Polizist telefonisch bei einem Mann aus Großbockedra. Er gab das Gespräch an einen angeblichen Staatsanwalt wegen eines tödlichen Verkehrsunfalls des Sohnes weiter. Nach mehr als einer Stunde am Telefon übergab der Mann das Geld einem Unbekannten an seiner Haustür. Innenminister Georg Mayer stellt bundesweit einmalige Bodycam-Technik vor. Ab Frühjahr nächsten Jahres werden die Polizisten am Holster der Dienstwaffe einen Sensor tragen. Zieht der Beamte die Dienstwaffe, gibt der Sensor ein Signal an die Bodycam, sodass diese mit der Video- und Audioaufzeichnung beginnt. Insgesamt wurden mehr als 1000 Sensoren angeschafft. Künftig werden beispielsweise Streifenpolizisten diese Technik verwenden. Kosten rund 360.000 Euro.
11: Apropos Polizei, die sucht ja nicht nur nach Verbrechern, sondern auch geeigneten Nachwuchs für die eigenen Reihen. Zwar ist die Polizeischule in Meiningen gerade gut belegt, aber bei über 300 Ausbildungsplätzen pro Jahr, da muss trotzdem weiter die Werbetrommel gerührt werden. Und das machen die einzelnen Polizeiinspektionen in Thüringen mit sogenannten Schnuppertagen. Heute in Sömmer da. Und das Wort Schnuppern oder Schnüffeln ist da durchaus wörtlich zu nehmen, Jens Roder.
13: Unsere zwei Schnuppernasen spielen heute wahrscheinlich nur eine kleine Nebenrolle beim Schnuppertag der Polizeiinspektion Sömmerda. Denn die Hauptrolle spielen die vielen Neugierigen, die extra

0: deswegen gekommen sind.
1: Und das sind insgesamt 13 Schüler, die meisten 14 und 15 Jahre alt. Diensthundeführer Krause hat mit Milo noch eine weitere Schnuppernase mitgebracht, mit Fell und dem richtigen Gespür für Tatorte.
0: Wir verstecken jetzt das blutige Tatutensil. Oh ja, es sieht gefährlich aus. Ja, Küchenmesser oder irgend sowas. Ne? Ja. Im Haushalt passieren die meisten Morde vermutlich.
2: Müssen wir das Ganze nachstellen jetzt.
0: Ja. Und das muss das Hundi dann hier
2: Das muss der Hund jetzt finden, genau, weil der Täter das hier versteckt hat.
1: Bevor sich Milo auf die Suche macht, schnuppern die Schüler schon mal in den Polizeialltag hinein. Die 14-jährige Sonje ist extra aus Bad Tennstedt gekommen.
3: Rein und dann am besten immer einen Finger mit dazwischen lassen, einfach um zu gucken, dass man die nicht zu fest
0: nicht wehtut,
3: macht.
0: Ne?
1: Und dann kommt auch schon der Auftritt von Milo.
2: Die Rauschgifthunde, Sprengstoffhunde zeigen passiv an, ne? Die dürfen dann nicht aktiv und er zeigt aktiv durch Bellen an.
1: Zuletzt ist er nach einer Wohnhausexplosion in Weimar im Einsatz gewesen und das gleich für mehrere Tage. Das versteckte Messer hier ist für ihn überhaupt kein Problem. Und das, obwohl es nur ein kleines ist. Zurück zu unseren Schnupperschülerinnen. Sie erfahren von Polizeiobermeisterin Hesse, dass Frauen in Uniform enorm wichtig sind. In kritischen Situationen können sie viel besser deeskalieren als Männer. Und dann ist da noch der Streifendienst. Personenkontrollen dürfen nur vom gleichen Geschlecht durchgeführt werden. Eine gemischte Streife aus Frau und Mann ist also von Vorteil. Man weiß ja vorher nie, wer kontrolliert wird.
0: Sonja, jetzt mal ganz ehrlich, wirst du mal Polizistin?
4: Ja, ich glaube schon.
0: Ja?
4: Ja.
0: Was hat dich so schwer beeindruckt heute?
4: Also auf jeden Fall das mit den Westen, mit dem Einsatz.
0: Dass es von jetzt auf gleich losgeht? Da ruft jemand an und dann tatü.
4: Ja.
1: Und dann bekomme ich auch noch meine Schnuppergelegenheit. Denn in einem Polizeiauto gibt es ganz andere Tasten als in meinem Privatwagen.
0: Machen Sie mal, hier, das ist Licht.
3: Genau, das
0: und
3: hier
0: ich muss
3: ist
0: die Tute machen. Licht. Das hier?
3: Ja.
2: Ja.
3: So, da wird gedrückt und ja. Dann kann man was durchgeben.
0: Okay. Was sagt man zum Feierabend bei der Polizei?
5: Ciao, tschüss.
6: Ja, und wir sagen zurück ins Funkhaus. Zu dir, Christian.
7: Ja, wäre auch ein schöner Job für Jens, die Polizei. Und von der kommen wir jetzt zur Feuerwehr bei Bad Köstritz im Landkreis Greiz. Da wird derzeit für viel Geld die Landesfeuerwehrschule ausgebaut. Allein in diesem Jahr fließen dort mehr als 11 Millionen Euro hin. Durch den Ausbau rollen viele Baufahrzeuge durch den Köstritzer Ortsteil Politz. Und auch der normale Verkehr könnte weiter zunehmen, wenn künftig noch mehr Feuerwehrleute geschult werden. Die Politzer mögen zwar ihre Feuerwehrschule, aber nicht die vielen Autos.
8: Es ist ein beschauliches Dörfchen. Rund 700 Menschen leben im Bad Köstritzer Ortsteil Politz. Tempo 30, kaum Gehwege, schmale Straßen, dörfliche Gemütlichkeit eben. Doch wenn Baufahrzeuge und Lehrgangsteilnehmer zur Feuerwehrschule fahren, dann ist es damit vorbei. Vor allem am Montagmorgen und Freitagmittag. Vermutlich belächeln Bewohner größerer Orte die Sorgen der Politzer, wenn es heißt, statt aktuell rund 120 fahren demnächst bis zu 150 Schulungsteilnehmer zur Feuerwehrschule.
9: Der Verkehr wird so stark werden, das ist jetzt gerade nicht so der Fall, aber der wird so stark werden, dass die gesamte Infrastruktur, Sie sehen ja selbst hier, das ist alles etwas zart, ne, dass das kaputt geht alles. Und dazu kommt die Gefahr, dass jemand verunfallt, rechts vor links alles. Ne, und die großen Feuerwehrautos, die fahren einfach durch meistens.
8: Politik und Behörden nehmen diese Sorgen ernst. Neben Vertretern von Verkehrsbehörde und Landratsamt kamen gleich zwei Staatssekretäre gestern Abend aus Erfurt und diskutierten alternative Zufahrtswege.
10: Es gibt ein paar Varianten, die wir jetzt prüfen. Dafür brauchen wir ein bisschen Zeit und deswegen sind wir so verblieben, dass wir uns in spätestens einem halben Jahr wieder beisammensetzen und hoffentlich einen Vorschlag machen können, mit dem wir das alle Seiten leben können.
8: Die Bürgerinitiative Politz bevorzugt den Ausbau des Wirtschaftswegs entlang der Weißen Elster. Bisher führt der direkte Weg zur Feuerwehrschule von der Autobahn 4 über Politz. Die Anwohner schlagen eine Alternative vor, über die B7 zum Industriegebiet Silbitz und dann über die bereits vorhandene Brücke zur Feuerwehrschule.
11: Wir wollten mit unserer Forderung nach einer gesonderten Zufahrt, die nicht den Ort direkt tangiert, gehört werden. Und die scheint jetzt ernsthaft wieder in die Diskussion gekommen zu sein.
8: Denn stolz sind die Politzer auf ihre Feuerwehrschule. Nur die dörfliche Ruhe, die soll nicht unter ihr leiden.
7: Gebaut wird bzw. wurde auch hier in Zollenroda-Triebes, wo es wie in vielen Thüringer Kleinstädten noch Altbestände von DDR-Plattenbauhäusern gibt.

0: Viele davon wurden bereits abgerissen oder zurückgebaut. Andere Blöcke sind aufwendig saniert worden und sichern damit bezahlbaren Wohnraum auf dem Land. Doch nach Einschätzung der Thüringer Wohnungswirtschaft gibt es ein Problem. Der Umbau wird nämlich immer teurer und damit nicht mehr rentabel für Eigentümer und Mieter.
1: Zeulenroder Tribes. Einst von Textil- und Möbelindustrie geprägt, erlebte die Stadt nach der Wende einen tiefgreifenden Strukturwandel. Der spiegelte sich auch in den Plattenbausiedlungen wider, wie hier am Otto-Grote-Wohlring. Einst für viele Arbeitskräfte errichtet, sahen sie nach der Wende viel Leerstand. Für Wohnungsunternehmen wie die AWG Solidarität ein riesiges Problem.
2: Knapp 15% Leerstand mit dem Thema, dass es vorwiegend die Obergeschosse betraf. Wir wollten aber dieses Gebiet hier unten am Leben halten, es weiterentwickeln und für alle doch so gestalten, dass es auch lohnenswert ist, hier zu bleiben.
1: Deshalb startete man einen europaweiten Städtebauwettbewerb, der ab 2015 umgesetzt wurde. Kaum noch vorstellbar, wie es hier früher aussah. Die ungenutzten oberen Etagen wurden zurückgebaut, die Blöcke gekürzt und komplett modernisiert. So sind zeitgemäße, bedarfsgerechte und barrierearme Wohnungen entstanden. Für die meist älteren Mieter wie Familie Hinske ein wahrer Segen.
3: Dass es alles zu ebener Erde ist und dass man Fahrstuhl haben. Und was mir hier was ausmacht, ist einfach die Weite, dass wir hier sonst wohin gucken können und dass wir hier einfach unsere Ruhe haben, ne?
1: Zwei Bauabschnitte sind fertig, der dritte angefangen. Doch aktuell geht hier nichts mehr. Der Grund, die Banken zweifeln an der Wirtschaftlichkeit. Rund 12 Euro Miete müsste der Quadratmeter nach dem Umbau kosten. Am lokalen Markt kaum durchsetzbar.
2: Wir haben mehrere Banken angefragt. Man hält sich mit Blick auf die zu erwartenden Mieten mit der Vergabe von Darlehen vornehm zurück. Aber den Effekt hat man schon bei anderen Objekten auch gehabt.
1: Das Wohngebiet ist eines von 6 Thüringer Beispielen in einer deutschlandweiten Studie. Die zeigt, der Erhalt lohnt sich. Doch steigende Baukosten treiben die Preise. Als Ausweg sieht die Thüringer Wohnungswirtschaft nur 2 mögliche Stellschrauben.
4: Erstens, dass die Einkommen so sind, dass man sich das Wohnen und das Leben leisten kann. Und zweitens, dass die Baukosten und die Investitionskosten auf einem Niveau sind, dass sie der allgemeinen Lebenshaltungskostenentwicklung entsprechen. Beides haben wir in Thüringen nicht. Das Einkommen ist zu niedrig, die Baukosten sind zu hoch.
1: Wann und ob der dritte Bauabschnitt am Otto-Grote-Wohlring kommt, ist deshalb unklar. Die komplett vermieteten anderen Bauabschnitte zeigen aber, der Bedarf ist da.
0: Und gleich gibt es noch Neuigkeiten von der Leuchtenburg bei Kala und einen neuen Stern am Dressurreiterhimmel. Nach weiteren Nachrichten von Paul.
5: 7 Monate nach der Verurteilung von Maya T. zu 8 Jahren Haft hat das Berufungsverfahren in Budapest begonnen. Maya T. wird der linken Szene zugerechnet und war im Februar in erster Instanz wegen schwerer tätlicher Angriffe auf mutmaßliche Rechtsextremisten in Ungarn verurteilt worden. Die Staatsanwaltschaft verlangt nun eine verschärfte Strafe. Die Verteidigung plädiert auf Freispruch. Friedwald bei Gierstedt eröffnet. Das 40 Hektar große Areal befindet sich in einem Waldstück auf der Fahner Höhe im Kreis Gotha. Interessenten können sich dort auch genauer über die Bestattungsform informieren. So ist jeder Bestattungsbaum über Koordinaten leicht zu finden. Sogenannte Friedwälder gibt es bei Rudolstadt, Georgenthal und an der Bleilochtalsperre. In Neuenbau im Kreis Sonneberg haben Wildschweine den kompletten Sportplatz des TSV 1923 zerstört. Die Tiere haben den Rasen großflächig umgegraben und einen Schaden in 5-stelliger Höhe angerichtet. Die Anlage kann nicht mehr genutzt werden. Für die Instandsetzung des Spielfelds sind nach ersten Schätzungen des Vereins rund 60.000 Euro nötig. Zusätzlich soll ein Wildschutzzaun errichtet werden. 1 Million Übernachtungen im Bio-Seehotel Zeulenroda. Überrascht mit einem Geschenk wurde das Jubiläumspaar aus Leipzig, das im Seehotel bereits seinen dritten Kurzurlaub verbringt. Es bekam ein Upgrade in die Hotelsuite. Das Bio-Seehotel an der Talsperre Zeulenroda feiert in diesem Jahr sein 25-jähriges Bestehen. Der Zeulenroda-Unternehmer Hans Bauerfeind hat das ehemalige FDGB-Ferienheim 2001 mit neuem Konzept wieder eröffnet. Jugendfeuerwehren des Landkreises Greiz messen sich. Dazu sind an diesem Wochenende 262 Mädchen.

0: und Junge nach Pölzig gereist. Zum 12. Kreis Jugendzeltlager treffen sie sich auf dem Sportplatz. Morgen stehen in den umliegenden Dörfern Wettkämpfe auf dem Plan, darunter Schlauchkegeln, Funk- oder auch Erste-Hilfe-Stationen.
1: Und jetzt geht's auf die Leuchtenburg bei Kahla. Museumsliebhabern bekannt für ihre wunderbare Porzellanausstellung. Demnächst kommt man nicht nur zu Fuß, sondern auch mit einem Aufzug hoch zur Burg. Und quasi an der Talstation entsteht gerade ein Kunstwerk, das Porzellan mit einem Material verbindet, aus dem normalerweise Teppiche gemacht werden.
2: Den wahrscheinlich größten Wandteppich Thüringens hängt man nicht einfach auf. Den installiert man. Und das braucht seine Zeit. Noch fehlen die Porzellanteile. 13 mal 2,5 Meter groß wird er am Ende sein. Ein flirrend bunter Blickfang für die künftigen Besucher der Talstation der Leuchtenburg. Inspirieren ließen sich die Künstler Alim Paschtan und Murat Haschu von den Gesteinsschichten des Burgbergs.
3: Das ist sozusagen wie diese geologische, irdische Substanzen. Und da drin befinden sich Objekte, welche an Mineralen, an irgendwelche kleinen Fundstücke da und so weiter, das inspiriert sind.
2: Die rund 40 Porzellanelemente fertigte Paschtan gar nicht so weit weg, in der Manufaktur Reichenbach. Der Teppich selbst entstand dagegen in Halle an der Saale. Tufting heißt die Technik, bei der reliefartige Oberflächen entstehen. Und die müssen vor Ort noch in Form gebracht werden. Weiche Wolle und sprödes Porzellan sollen sich gut ergänzen.
4: Es war für mich auch wirklich das größte Projekt bis jetzt und auch wichtigste, weil das ist wirklich so, dass dann in einem Museum dann hängt für Porzellan.
2: Die weiche Wolle des Teppichs könnte allerdings auch zu Begehrlichkeiten bei den Besuchern führen, glaubt man hier.
5: Er hängt ja nicht unter Glas. Das heißt also, jeder, einschließlich uns, kommt sofort auf die Idee und das bedürftige Gefühl, man muss das Ding anfassen. Also im Grunde genommen wird das eher ein Problem sein, dass es berührt wird. Aber am Ende ist das auch die Patina.
2: Aber noch hängt er nicht. Mitte kommende Woche wollen die Künstler fertig sein. Die ersten Besucher können den Teppich aber frühestens im November sehen und, auch wenn das nicht vorgesehen ist, mal anfassen. Denn dann öffnet die Talstation nebst Schrägaufzug und macht die Leuchtenburg endlich barrierefrei.
1: Lass uns reden über Mia. So heißt kein neuer Film, sondern ein junges Mädchen aus Watzdorf in der Nähe von Bad Blankenburg, das sich dem Pferdesport verschrieben hat. Genauer gesagt dem Dressurreiten. Dafür tut Mia gerade alles. Selbst auf Freunde verzichten. Und ihr Ehrgeiz hat die Elfjährige schon ziemlich weit gebracht. Demnächst darf sie sich bei der Nachwuchsbundestrainerin vorstellen, um einen Platz im Kader zu ergattern. Uwe Kelm hat die kleine Pferdenärrin besucht.
6: Die Arbeit mit Pferden. Was für viele Mädchen ein Traum ist, gehört für Mia Charlie zu ihrem Sport. Die Elfjährige ist Dressurreiterin und reitet bei Wettkämpfen gegen fast Erwachsene. Sie ist zwar die jüngste Dressurreiterin in der Klasse M, aber sie weiß genau, worauf ihr Pferd hört.
7: Mit 4, 3 so circa lernen die halt auf Hilfen zu reagieren, wie Paraden und so.
6: Die unterschiedlichen Gangarten des Ponys oder Richtungswechsel sind das eine, die Kommandos von Reiterin zum Pferd laufen aber lautlos. Kleiner Druck mit dem Fuß, minimale Bewegung am Zügel oder Gewichtsverlagerung, so verständigen sich Reiterin und Pony Amy. Elisa Schettler trainiert die Elfjährige.
8: Die Mia hat im November 25 bei mir angefangen zu trainieren mit dem Pony. Da waren sie auf E-Niveau und dann ging das relativ schnell. Man muss dazu sagen, dass die Mia sehr ehrgeizig ist. Sie die besten Voraussetzungen hat, ein super Pony und wir natürlich da wirklich sehr in einem sehr rasanten Tempo vorangekommen ist, was aber natürlich nicht immer selbstverständlich ist.
6: Vom E-Niveau, E wie Einsteiger, ist Mia schon weit weg. Auch L wie leicht liegt hinter ihr. Jetzt reitet Mia schon M, mittelschwer. Für die nächsten Klassen ist ihr Pony zu klein. Dafür trainiert Mia jetzt schon mit dem Hannoveraner Vitanova. Für Freunde hat Mia keine Zeit. Dafür steht ihre Familie hinter ihr.
9: Der Rest der Familie, da wird relativ doch weit hinten zurückgestellt, weil es wirklich sehr, sehr zeitintensiv ist. Und da bin ich auch den Kindern, anderen Kindern sehr dankbar, dass die das trotz alledem so durchziehen. Ja.
6: Gerade macht sich Mia reisefertig. Der nächste wichtige Termin steht an. Es geht nach Warendorf in Nordrhein-Westfalen. Dort stellt sich Mia der Bundestrainerin vor.

0: zusammen mit 40 anderen Talenten, die deutlich älter sind. Ihrem Vater ist trotzdem wichtig, dass sie mit den Füßen auf dem Boden bleibt und den Spaß nicht verliert.
1: Ja, viel Erfolg. Und zu guter Letzt schauen wir heute nach Ebenshausen. Das ist ein kleines Dorf im Wartburgkreis, nördlich von Eisenach, landwirtschaftlich geprägt. Deshalb wird dort fleißig geackert und gepflügt. Einmal im Jahr sogar bei einem Wettbewerb. Preisackern heißt das Ganze. Und mitmachen kann dort jeder, vom Oldtimer-Traktor bis zur modernen Landmaschine. Beim Preisackern in Ebenshausen ist das große Feld genau aufgeteilt in einzelne Beete. Und die Jury schaut ganz genau hin. Weder Tempo noch die PS-Zahl der Traktoren sind hier wichtig, sondern wie sauber und gerade die Furchen gezogen werden und wie am Ende das ganze Beet aussieht. Das Starterfeld ist bunt gemischt. 10-jährige Schüler ackern genauso mit wie erfahrene Traktoristen um die 70. 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Ja, und jetzt noch zum Wetter, das heute recht sonnig war. Wussten Sie eigentlich, dass das Sonnenlicht ungefähr 8 Minuten und 20 Sekunden braucht, um bis zur Erde zu gelangen? Hat Sandra Vogtmann recherchiert, die unsere Sonne übrigens zur Mitarbeiterin des Jahres vorschlägt. Warum, verrät uns Sandra gleich bei den Wetteraussichten. Heute aus Wangenheim im Landkreis Gotha. Danach geht es weiter mit MDR Aktuell, wo es möglicherweise schon Neuigkeiten gibt zu den geplanten Maßnahmen der Bundesregierung gegen die hohen Spritpreise. Wir sagen danke fürs Zuschauen und freuen uns auch morgen Abend wieder auf Sie.
2: Starten Sie gut in Ihr Wochenende. Bis morgen.
1: Das wünsche ich Ihnen auch.
2: Tschüss. Wir sehen uns. Ne?
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Meist besetzten die Nuragen strategisch günstig die Spitze von Hügeln. So spricht vieles dafür, dass sie vor allem der Verteidigung dienten, Schutzboten vor Seeräubern und anderen Eindringlingen, vor missgünstigen Nachbarn und Viehdieben. Auf der Insel hat sich eine jahrtausendealte Hirtenkultur erhalten und deren lebendiger Ausdruck ist der Canto a Tenore.

und Wehrgänge schaffen auch einen Zugang zum Innenhof mit der überlebenswichtigen Brunnenstelle. Das Herz des Komplexes bildet der gewaltige Mittelturm. In seinem Innern schließt ein für die Bauten der Nuraga typisches Kraggewölbe aus nach vorne geschobenen Steinreihen die zentrale Kammer nach oben hin ab. Eine zylindrische Treppe in der Turmmauer führt im Uhrzeigersinn zum oberen Stockwerk. Und weiter bis zur Plattform des Hauptturms. Die Nuragenfestung Santo Antine, ein Symbol der Macht, eine alles überragende Erscheinung.

0: Die Nuraga suchten an Orten wie diesen die gleichen Dinge, die uns Menschen auch heute wichtig sind. Ruhe, Frieden, Kraft für ihr Leben. Hier oben fanden sie eine Quelle mit lebenswichtigem Wasser. Das nutzten sie auch zur seelischen Reinigung, um mit ihren Göttern in Kontakt zu kommen. Hier, wo der Himmel zum Greifen nahe ist.
1: Eine Bar in dem Hirtendorf Ala dei Sardi. Man trifft sich, um Neuigkeiten auszutauschen und um zu singen.

0: um jede Stimme. Und da sind auch Themen recht, die mit Landespolitik überhaupt nichts zu tun haben. Dass die Bundesregierung und die Länder jetzt hingehen und für Entlastung beim Spritpreis sorgen, obwohl das den Staat wieder Milliarden kosten wird, zeigt, wie groß der politische Druck war.
1: Seit Tagen hatten sich Finanzminister Klingbeil und Wirtschaftsministerin Reiche um den richtigen Weg gestritten. Er wollte ihre Ideen nicht und sie seine nicht. Mit seiner Lieblingsidee einer Übergewinnsteuer für Mineralölkonzerne fährt Klingbeil heute sogar in Dublin vor, zum Treffen der EU-Finanzminister.
2: Sie wissen, dass ich schon lange dafür kämpfe, gemeinsam mit anderen europäischen Finanzministern. Wir werden das Thema heute auf der Tagesordnung haben, mit der klaren Erwartung, das will ich für mich hier sagen, dass die Europäische Kommission endlich Vorschläge auch macht, wie eine solche Übergewinnsteuer hier konkret im Fall der Mineralölkonzerne aussehen kann.
1: Punkten kann Klingbeil mit dieser Idee in Dublin heute nicht. Wirtschaftsministerin Reiche hatte der Übergewinnsteuer vorher schon eine Absage erteilt. Und so kommen in Deutschland jetzt wohl erstmal nur Tankrabatt und ein Spritpreisdeckel. Hauptsache, sagt Spediteur Müller, all das kommt jetzt möglichst schnell.
3: Ja, zum Teil. Es passiert jedenfalls was. Ist es auch das Richtige? Das frage ich Uni Ueckerseifer aus unserer Wirtschaftsredaktion. Uni, die wichtigste Frage, klar für viele Zuschauer. Um wie viel wird denn der Sprit jetzt konkret billiger?
4: Wenn es dabei bleibt, was die Bild-Zeitung schreibt, dann wären wir bei 17 Cent. Das wäre ziemlich genau das, was wir schon mal als Tankrabatt hatten. Also Tankrabatt 2.0 sozusagen.
3: Und der Preisdeckel könnte da ja noch mal tiefer gezogen werden, ne? Sonst macht es keinen Sinn.
4: Genau, der Preisdeckel, das wäre der etwas komplexere Teil des Ganzen. Der sorgt aber dafür, dass es nicht noch teurer wird als beim letzten Mal. Weil wir erinnern uns, beim letzten Mal im Frühjahr, da war der Preis insgesamt ja deutlich niedriger. Ja. Und man muss ja im Grunde jetzt noch vorausschauen und sagen, was ist denn, wenn der Ölpreis weiter steigt? Also es muss ja noch nicht Ende sein auf den Weltmärkten. Ja. Insofern macht so ein Preisdeckel natürlich Sinn. Man muss halt gucken, dass man ihn so ansetzt, dass er marktkonform ist. Das geht. Und die Grundidee, wieder wie sie bis jetzt beschrieben wird, ist ja, je höher der Ölpreis, umso höher darf auch der Spritpreis sein und umgekehrt. Also nicht ein starrer Preis, sondern er schwankt sozusagen mit dem Ölpreis auf und ab.
3: Das Ganze kommt nicht umsonst. Allein die 2 Monate Tankrabatt haben ja beim letzten Mal 1,6 Milliarden Euro gekostet. Das wird jetzt auch nicht billiger. Wer zahlt dafür eigentlich?
4: Ja, wir zwei und alle anderen, halt die Steuerzahler. Es ist ja klar, wir haben es gerade im Beitrag auch schon gehört, es geht natürlich um eine Entlastung jetzt vor der Wahl. Grundsätzlich, wir haben ja auch gesehen, wie da miteinander gerungen wurde. Es gibt nicht die eine gute Lösung. Und für mich wirkt das jetzt gerade so, Hauptsache, wir machen gerade mal irgendwas, bevor wir nichts machen.
3: Ja, und viele Ökonomen sagen, nee, macht mal lieber nichts. Das ist nicht gut, den Spritpreis jetzt zu subventionieren, weil wir haben gar nicht das Angebot an Sprit im Moment. Stichwort Straße von Hormus und so weiter. Wie ist das zu bewerten?
4: Das halte ich persönlich für eine ziemlich unsinnige Argumentation, weil das entspricht zwar der ökonomischen Theorie, aber sozusagen nicht der Psychologie und auch nicht dem gesunden Menschenverstand. Weil ob jetzt, bleiben wir mal als Beispiel Diesel, ob der Liter Diesel nur 2,30, 2,40, 2,50 kostet, das wird am Verhalten der Verbraucher nichts mehr ändern. Wenn man angefangen hat, weniger zu fahren, das hat man wahrscheinlich schon gemacht, als es irgendwo bei 2 Euro war, den Liter. Also man könnte auch sagen, das macht jetzt auch nichts mehr aus beim Verhalten der Menschen.
3: Sagt Uli Ueckerseifer über den Tankrabatt und den Spritpreisdeckel, wenn er denn kommt und die Folgen. Vielen Dank.
4: Gern.
5: Wir sind der Westen. Ja, auf den Zusatz wilder Westen würden wir gerne verzichten. Aber es gibt schon wieder Schüsse in Köln, wieder im Stadtteil Mülheim. Diesmal trifft es eine Pizzeria und die Wohnung über dem Laden, mitten in einem Wohngebiet, quasi zwischen Kita und Spielplatz und frühmorgens zu einer Zeit, als durchaus schon Leute unterwegs sind.
6: Schüsse trafen die Fensterscheibe der Pizzeria. In der Fassade gibt es Einschusslöcher und auch in der Wohnung in der ersten Etage. Hinter diesem Fenster schlief ein 10-jähriger Junge. Er bekam aber nicht mit, dass die Scheibe getroffen wurde. Verletzt wurde niemand. Noch gibt es nur wenige Informationen über den Fall.
7: Heute Morgen gegen 6.30 Uhr haben mehrere Zeugen schussähnliche Geräusche aus der Windmühlenstraße im Stadtteil Mülheim gemeldet. Alarmierte Streifenteams haben vor Ort mehrere Einschusslöcher an der dortigen Pizzeria und an der darüberliegenden Wohnung festgestellt.
6: Ein dunkel gekleideter Mann soll nach den Schüssen davongelaufen sein. Die Fahndung nach dem Verdächtigen verlief bislang ohne Ergebnis. Warum er geschossen hat, ist bisher nicht bekannt. In Köln und im Umland gab es in den vergangenen Monaten eine Reihe von Schüssen auf Wohnhäuser und Geschäfte. Was dahinter steckt, ist unklar.

0: Ob auch dieser Fall etwas mit den anderen Taten zu tun hat, steht bis jetzt nicht fest.
1: Wir stehen mit den Ermittlungen hier noch am Anfang und haben auch die Ermittlungen zu möglichen Hintergründen aufgenommen. Da können wir im Moment aber noch nichts zu sagen.
0: Ein großes Aufgebot von Kriminaltechnikern hat bis zum frühen Nachmittag Spuren an dem Tatort gesichert. Ein Zeichen dafür, dass die Polizei die Tat sehr ernst nimmt. Unter anderem waren Metalldetektoren, ein Spürhund und eine Drohne im Einsatz. Schüsse bei Tagesanbruch mitten in einem Wohngebiet, das verunsichert viele Anwohner. Der Tatort liegt direkt neben einem Spielplatz, Kitas und Schulen sind in der Nähe. An der Pizzeria müssen viele Schulkinder morgens vorbei.
2: Damit gleich zum nächsten Tatort, Wuppertal. Gestern gegen 14 Uhr, ein Mann schleudert einen Brandsatz gegen einen Nebeneingang einer Synagoge. Weil auch an dieser Synagoge ein ständiger Polizeiposten eingerichtet ist, kann der mutmaßliche Täter schnell gefasst werden.
3: Er ist 37, Afghane und vorbestraft. Die Polizei stuft diese Tat als einen antisemitischen Anschlag ein. Das Entsetzen, dass wieder mal eine Synagoge in Deutschland Ziel eines Anschlags wird, ist groß.
2: Zum Glück wurde dabei niemand verletzt. Auch der Sachschaden hält sich in Grenzen.
4: Die Spuren, auch heute am Tag danach, sind sie noch zu sehen. Überreste eines Brandsatzes. Das Feuer konnte zum Glück schnell gelöscht werden. Was aber bleibt, sind Schock und Fassungslosigkeit. Ein Brandanschlag 3 Tage vor dem wichtigsten jüdischen Feiertag, Yom Kippur.
5: Ich finde, man sollte seine Solidarität zeigen. Das finde ich ganz, ganz wichtig. Hier sollten viel mehr Menschen sein. Warum sind hier keine Menschen? Warum sind wir nicht hier und sagen, so, jetzt ist aber Schluss?
6: Ich finde es ganz entsetzlich, dass jüdische Gotteshäuser immer mit Polizeischutz nur hier in Deutschland sein können, Kindergärten, Schulen. Dass jüdisches Leben nicht normal ist in Deutschland, das finde ich entsetzlich.
4: Ein Anschlag am helllichten Tag und das, obwohl die Synagoge rund um die Uhr von der Polizei bewacht wird. Dazu Kameras an jeder Ecke. Immerhin konnten die Beamten aufgrund ihrer Präsenz schnell einen Tatverdächtigen festnehmen. Der 37-jährige Afghane ist vorbestraft. Ermittler fanden mehrere Messer und eine Machete in seiner Wohnung. Er ist in Untersuchungshaft.
7: Der Ort, der hier angegriffen worden ist, eine Synagoge, und erste Äußerungen des Beschuldigten am Tatort deuten darauf hin, dass hier ein antisemitisches Motiv vorliegen dürfte. Ein islamistisches oder anderartiges Tatmotiv ist derzeit nicht erkennbar.
4: Die Tat löst Entsetzen aus. Auch bei Oded Horowitz, Vorstandsvorsitzender vom Landesverband der jüdischen Gemeinden Nordrhein. Er kennt das Überwachungsvideo.
8: Die Bilder zeigen, wie jemand eiskalt, trotz der Tatsache, dass er weiß, dass alles videoüberwacht ist, dahin geht und eben einen Brandsatz vor dem Eingang der Synagoge zündet. Das zeigt mir die Entschlossenheit und das Maß an wahrscheinlich Hass und Gewalt sehr, sehr deutlich.
4: Und der Hass gegen Juden nimmt zu. 1102 antisemitische Vorfälle gab es 2025 allein in NRW, ein neuer Höchststand. Zahlen, die sich im Alltag von Menschen jüdischen Glaubens bemerkbar machen.
8: Kinder in der Schule sagen nicht, dass sie jüdisch sind, oder trauen sich kaum noch auf öffentliche Schulen zu gehen und ziehen es vor, nur in jüdische Schulen unterrichtet zu werden. Es zeigt uns, dass das jüdische Leben zunehmend schwieriger wird.
4: Der wichtige Schabbat-Gottesdienst in der Wuppertaler Synagoge findet am Abend trotz Brandanschlag statt.
3: In Russland wird gewählt, ab heute und noch bis Sonntag. Also ganz schön lang, aber sehr viel Auswahl haben die Leute dabei nicht.
2: Ja, eine echte politische Opposition hat Präsident Putin noch immer verhindert. Seine Zustimmungswerte sind tatsächlich auch hoch. Dafür sorgt schon die Propaganda im staatlichen Fernsehen.
3: Es gibt einfach keine freie Presse, die darüber berichten könnte, wie viele russische Soldaten in der Ukraine fallen und was russische Drohnen und Raketen anrichten.
9: Hier wählen sie zum ersten Mal die Duma, denn bei den letzten Parlamentswahlen gehörte Donetsk noch zur Ukraine. Nun hat Russland die Region völkerrechtswidrig annektiert. Was erhofft sich Vitali von dieser Wahl? Dass sich unser Leben verbessert und es Frieden gibt. Was sonst? Glauben Sie, Verhandlungen zwischen Russland und der Ukraine könnten etwas bringen? Ja, Verhandlungen wären gut. Nun, Präsident Putin.

Gelernt wird der Canto a Tenore über das Ohr, von Generation zu Generation. Freunde wie hier, Sänger aus dem Bergdorf Alà dei Sarli, finden sich zu Quartetten zusammen.

0: Putin macht wenig Hoffnung auf Frieden. Im Gegenteil, er sieht in der Wahl eine Abstimmung für seinen Krieg. Ihre Wahl und ihr Wille werden erneut zeigen, dass hinter unseren Kämpfern Millionen stehen, dass wir Schulter an Schulter stehen, vereint durch gemeinsame Werte und Geschichte, durch Liebe zur Heimat und dass es niemand schafft, uns zu zerschlagen und einzuschüchtern. Der Kreml-Chef scheint sich, was den Wahlausgang angeht, sehr sicher zu sein. Stefanie Schiffer überrascht das nicht. Bis 2018 hat ihre Organisation unabhängige Wahlbeobachter in Russland unterstützt. Dann ging der russische Staat gegen sie und ihre Partner vor Ort vor.
1: Unser russisches Mitglied, die Assoziation Golos, hat sich neulich, im letzten Jahr, selbst auflösen müssen, zwangsweise, wurde vorher ins Exil getrieben. Der Vorsitzende der Organisation ist im Gefängnis, Grigori Melkonjans. Das gibt einen enormen Druck gegen jede Art von unabhängiger zivilgesellschaftlicher Wahlbeobachtung in Russland.
0: Schiffer ist zudem überzeugt, dass viele Menschen in den besetzten Gebieten zur Wahl gezwungen werden. Nur 200 Kilometer westlich von Donetsk beschießen russische Raketen in der Nacht ein ukrainisches Einkaufszentrum. Es gibt durchaus Politiker in Russland, die sich gegen den Krieg aussprechen, Grigori Grishin etwa. Doch seine Partei Jabloko wurde zur Wahl nicht zugelassen. Die Leute wissen, dass Jabloko die Friedenspartei ist. Man muss gar nichts sagen. Nur, ich bin von Jabloko und viele verstehen. Manche schütteln mir einfach wortlos die Hand, manche zwinkern mir zu. Alle wissen Bescheid. Die Hälfte der Duma wird über Direktkandidaten gewählt. So darf auch Grigori Grishin antreten. Der Deutschlehrer aus Moskau macht sich keine Illusionen. Gegen die Putin-freundlichen Kandidaten hat er keine Chance. Apropos Putin, der Präsident hat bereits online gewählt, direkt vom Schreibtisch. Die Website bestätigt mit Danke für die erfolgreiche Wahl. Die wird es für Wladimir Putin ohne Zweifel werden.
2: Trotzdem haben wir Fragen, und zwar an unseren Korrespondenten Björn Blaschke in Moskau.
3: Björn, was ist dein Eindruck? In welcher Gemütsverfassung gehen die Menschen wählen? Haben sie das Gefühl, irgendwie Einfluss nehmen zu können?
4: Na, ich glaube, die Gemütsverfassung hängt stark davon ab, auf welcher Seite man steht. Die, die kritischer sind, was Wladimir Putin und seine Staatspolitik angeht, die sind wahrscheinlich eher frustriert. Sie sagen, es gibt 10 Parteien hier zur Auswahl und alle haben im Prinzip das gleiche, zumindest außenpolitische Programm. Da geht es dann eben speziell um die Ukraine und den Krieg dort. Diese Leute, wie gesagt, sind frustriert. Dann gibt es die anderen, die jubeln. Die sagen, wir müssen genau das tun, was der Präsident vor 2 Tagen verlangt hat, nämlich zur Wahl gehen, um abzustimmen für diesen Staat, für dieses Land und für diesen Präsidenten. Und heute hat der Außenminister von Russland, Sergei Lavrov, das auch nochmal wiederholt. Geht an die Wahlurnen, wählt und macht diesen Staat stärker.
2: Damit ist klar, eine freie Wahl, wie wir das hier kennen, ist das nicht. Ist denn das Ergebnis am Ende trotzdem vielleicht ein Signal, aus dem man politisch etwas herauslesen kann? Oder ist einfach nur klar, wie die Sache ausgeht?
4: Na, ich glaube, es ist klar, wie die Sache ausgehen wird. Das ist keine Frage. Die Regierungspartei, die jetzige, wird wahrscheinlich, sehr wahrscheinlich wieder zur Wahlsiegerin erklärt werden. Das ist für mich überhaupt keine Frage. Die Frage ist eher, wie wird die Wahlbeteiligung aussehen? Denn die Wahlbeteiligung ist natürlich auch ein Indikator dafür, wie viele Leute sich tatsächlich stark machen wollen für eben diese Politik. Wenn die Wahlbeteiligung nicht so hoch ausfällt, dann wäre das ein Verlust. Und dann ist natürlich die Frage, inwieweit tatsächlich dann die Auszählung dem entspricht, was wir in Westeuropa, das hast du ja gerade angesprochen, tatsächlich demokratische Standards fordern oder verlangen.
2: Also die Wahlbeteiligung als eigentlicher Indikator dafür, wie es so steht um Putin. Vielen Dank, Björn Blaschke nach Moskau.
3: Menschen, die nicht in Afrika waren und die auch nicht am Flughafen arbeiten, bekommen Malaria. Die Frau aus Frankfurt, die an Malaria gestorben ist, lebte 5 Kilometer entfernt vom Flughafen.
2: Die Wahrscheinlichkeit ist nicht groß, aber es passiert eben schon, von einer Mücke gestochen werden, die im Koffer aus Afrika hierher gereist ist, den Malaria-Erreger in sich trägt und dann hier irgendwo durch die Gegend schwirrt.
3: Und Flughäfen gibt es hier im Westen ja nun mal auch.
5: Der Stadtteil Lohhausen direkt am Düsseldorfer Flughafen. Im angrenzenden Viertel in Frankfurt haben sich Menschen mit Malaria infiziert. Gibt es Sorge, dass so etwas auch hier passieren könnte?
6: Es ist einfach ein grundsätzliches Thema, dass eben Dinge eingeschleppt werden, die nicht ursprünglich hierher gehören.
7: Ich bin eh sehr allergisch gegen Mücken.

0: denken. Zu wissen, dass das jetzt hier rumschwören könnte, ist ein bisschen beängstigend.
1: Ein bisschen Vorkehrung, Risiko, genau so ist es heute im Leben, ne? Wo wir so im Zeitraffer leben, ne? Kann immer was passieren.
2: In Frankfurt sind von den 6 an Malaria infizierten Mitarbeitern 2 gestorben. Bei den erkrankten Anwohnern gibt es einen Todesfall. Beide Anwohner waren weder zuvor in einem Malaria-Gebiet oder im Frankfurter Flughafen. Vermutlich sind infizierte Mücken eingeschleppt worden und bis in den angrenzenden Stadtteil geflogen. Theoretisch könnte das auch in und um Flughäfen in NRW passieren, sagt Professor Achim Hörauf, Experte für Tropenkrankheiten an der Uniklinik Bonn.
3: Man muss mal gucken, wer fliegt uns an. Also wir werden schon angeflogen, ne, über die Vereinigten Arabischen Emirate, die ein großes Netz mittlerweile haben in Zentralafrika. Also da könnte es theoretisch passieren.
2: Auch Deutschland hatte mal Malaria-Gebiete. Die Anopheles-Mücke, die den Erreger übertragen kann, war früher besonders am Niederrhein aktiv, als es dort noch Sumpfgebiete gab. Mittlerweile ist die Region entwässert. Malaria gilt seit den 50er Jahren bundesweit als ausgerottet. Durch den Klimawandel schließen Experten aber nicht aus, dass Flughafen-Malaria-Fälle wie jetzt in Frankfurt häufiger vorkommen.
3: Weil das eben in den Wochen, wo es dann bei uns lange heiß ist und konstant warm und heiß ist, dann schon erhöhte Wahrscheinlichkeit besteht, wenn so eine Malaria-Mücke eingeschleppt wird, dass sie auch die Malaria dann überträgt.
2: Wichtig sei, dass die Ärztekammern, Kliniken und Hausärzte stärker sensibilisieren, Patienten auch rechtzeitig zu überweisen. Denn Malaria äußert sich häufig durch grippeähnliche Symptome.
3: Das nochmal sozusagen per Rundmail darauf aufmerksam machen, denken Sie bitte dran, jetzt kommt die heiße Zeit. Es kann, Sie haben Ihre Praxis nahe am Flughafen, es kann da mal ein Patient aufschlagen, der nie weggeflogen ist, aber einfach hier lebt und sich da infiziert hat.
2: Jetzt im Herbst gibt es keinen Anlass zur Sorge, sich hier mit Malaria zu infizieren. Die Mücken überleben bei diesen Temperaturen nicht.
4: Venedig ist nichts dagegen. In Nordrhein-Westfalen gibt es 30.000 Brücken. 2.500 davon sind so marode, dass sie dringend saniert werden müssen. Am besten, bevor sie aus Sicherheitsgründen gesperrt werden.
5: Und um das überhaupt irgendwie zu schaffen, werden gerade alle Hebel in Bewegung gesetzt, diese Reparaturen oder Neubauten zu beschleunigen. Auch alle Kranhebel, wie hier auf dem Bild, mit Fertigteilen.
4: Damit das von der Planung bis zum Bau möglichst reibungslos klappt, hat das NRW-Verkehrsministerium heute die Beteiligten zu einer Brückenkonferenz nach Düsseldorf geladen.
6: Die Bonner Nordbrücke seit Juni gesperrt, quasi über Nacht. Ein Albtraum für Pendler, Wirtschaft, Anwohner. Düsseldorf-Theodor-Heuss-Brücke gesperrt für Fahrzeuge über 3,5 Tonnen. Beispielhaft für ein Brückenchaos mit Ansage.
7: Wir wollen vor die Welle kommen. Wir wollen nicht mehr akzeptieren, dass Brücken, dass Infrastrukturen abgelastet, geschlossen werden müssen, sondern wir wollen sie neu gebaut haben oder saniert haben, bevor dieser Worst Case eintritt.
6: Helfen sollen neue Bauverfahren, etwa durch Modularbauweise. Die Brückenteile werden im Werk vorgefertigt und vor Ort zusammengesetzt. In Oberhausen konnte die Bauzeit für eine Brückenhälfte so von 2 Jahren auf weniger als 7 Monate verkürzt werden. Dafür braucht es vor allem mehr Tempo bei der Vergabe. Darin sind sich die Teilnehmer der heutigen Brückenkonferenz einig.
8: Trotz aller positiver Entwicklung muss es jetzt deutlich beschleunigt werden, unserer Meinung nach. Es muss deutlich mehr funktional ausgeschrieben werden in dieser Richtung, um solche Bauwerke zu ermöglichen. Wenn es so weitergeht wie bisher, ist es unserer Meinung nach deutlich zu wenig.
6: Ein Appell, der sich vor allem an die Kommunen richtet. Denn von mehr als 30.000 Brücken im Land sind sie für 15.000 zuständig. Der Rest verteilt sich auf Land, die Bahn und den Bund inklusive der Wasserstraßen. Neben schnelleren Bautechniken hofft die Bauindustrie, dass sich endlich auch mehr Recycling-Baustoffe durchsetzen.
9: Es gibt halt Vorbehalte und da wollen wir natürlich Aufklärungsarbeit leisten. Das Land NRW unterstützt jetzt mit einem großen Programm, mehr recyceltes Material im Bau, aber auch in den anderen Branchen zu verwenden. Das ist ein gutes Signal.
6: Signale, die kommen heute auch von der Bahn. Sie will mehr Mitarbeiter einsetzen, um das Sanierungstempo zu erhöhen.
10: Allerdings ist der Rückstau aus der Vergangenheit extrem groß. Und wir

0: können natürlich nicht auch zu viele Strecken zugleich sperren, weil wir wollen ja auch noch Bahnverkehr haben. Deswegen sind wir vor allem limitiert natürlich auch durch die Möglichkeiten und die Einschränkungen, die wir parallel umsetzen können und können daher nur in einer gewissen Schrittfolge vorgehen.
1: NRW macht Druck mit seiner Brückenkonferenz. An der Bonner Nordbrücke läuft bereits der Abriss. Spätestens Ende 2028 soll der Verkehr hier wieder rollen.
2: Der Mann hier auf dem Bild, das ist Serkan Çalar, alleinerziehender Vater und Zugbegleiter bei der Deutschen Bahn. Im Februar hat ein Fahrgast ohne Fahrschein ihn so brutal attackiert, dass Serkan Çalar an einer Hirnblutung verstarb. Die Tat hatte bundesweit Entsetzen ausgelöst. Heute haben Bahnchefin Pallar und Verkehrsminister Bilger am Hauptbahnhof Mannheim eine Gedenktafel für den Getöteten eingeweiht. Blumen, eine Gedenktafel und eine Schweigeminute. Zahlreiche Menschen, Familie und Freunde gedenken da heute dem getöteten DB-Mitarbeiter. Sie wollen auch ein Zeichen gegen Gewalt setzen. Deshalb soll die Gedenkstelle am Gleis 1 des Mannheimer Hauptbahnhofs auch für immer bleiben und an den 36-Jährigen dort erinnern. Es soll ein Mahnort werden. Der Angreifer von Serkan Çalar wurde übrigens zu 10 Jahren Gefängnis verurteilt. Seine Familie hat Revision eingelegt. Die Strafe sei für sie nicht hoch genug.
3: In unseren Schulen findet gelegentlich auch mal was anderes statt als Unterricht. Da wird dann zum Beispiel ein Wahllokal eingerichtet oder es tagt auch mal eine Partei. Die Düsseldorfer AfD will am Sonntag ihren Kreisparteitag in einer katholischen Hauptschule abhalten. Und das sorgt für Unruhe bei Eltern und in der Schülerschaft. Es soll auch Proteste geben an der St. Benedikt-Schule.
4: In dieser Aula soll der Kreisparteitag der AfD am Sonntag stattfinden. Bei Schulleiterin Gerlinde Schulte-Kramm führt das schon seit Tagen zu Unmut.
5: Parteien im Haus zu haben ist eh schwierig. Und dann eine Partei im Haus zu haben, die halt eben im Prinzip ganz gegensätzliche Werte hat als das, was wir als Schule vertreten, das ist schon schwierig und das liegt uns sehr am Magen.
4: Die Stadt Düsseldorf hat die Nutzung von Schulräumen klar geregelt. Parteien stellen einen Antrag an die Stadt. Die prüft die Anfrage und vermietet freie Räumlichkeiten. So läuft es bei allen Parteien ab, denn
6: nach dem Gleichbehandlungsgrundsatz ist die Landeshauptstadt Düsseldorf rechtlich verpflichtet, alle nicht verbotenen Parteien eine Nutzung zu ermöglichen, sofern die jeweilige Schule dem aus schulischen Gründen nicht widerspricht.
4: Am Sonntag will die AfD 4 Landtagsdirektkandidaten wählen. Eine Demonstration ist schon angekündigt. Klaus-Henning Gahr von der AfD-Ratsfraktion Düsseldorf findet den Protest nicht legitim.
6: Proteste gegen demokratische Aufstellungsversammlungen, zu denen die AfD wie jede andere Partei nach dem Landeswahlgesetz verpflichtet ist, zeugen von einem fehlerhaften Demokratieverständnis.
4: Das Bündnis Düsseldorf stellt sich quer, möchte AfD-Veranstaltungen in Schulen nicht tolerieren. Die Initiative hat am Sonntag einiges geplant.
7: Es geht nicht, dass sie eine AfD einfach so in einer Düsseldorfer Schule ihren Parteitag stattfinden lässt. Also werden wir hier einen bunten Protest haben, mit einigen reden, vielleicht auch Musikbeiträgen. Da schauen wir noch ein bisschen, was wir gestalten können. So oder so können wir sagen, der AfD wird alles ungemütlich gemacht.
4: Das Bündnis Düsseldorf stellt sich quer, rechnet mit vielen Eltern, Lehrern und Schülern von der St. Benedikt-Schule, die sich am Sonntag am Protest beteiligen.
2: Eine Großrazzia in Nordrhein-Westfalen und in Hessen. 200 Einsatzkräfte, unter anderem vom Zoll und von der Polizei, haben gestern Wohnungen und Büros durchsucht. Im Mittelpunkt der Ermittlungen steht ein Düsseldorfer Pflegedienst.
3: Jo, der soll das Gesundheitssystem wirklich systematisch betrogen haben. Da geht es um einen 2-stelligen Millionenbetrag. Die Betreiberin dieses Pflegedienstes, die gilt als die Hauptbeschuldigte.
2: Teure Sportwagen, Luxusuhren, Schmuck, das alles soll sie sich von dem Geld geleistet haben, das sie mit einer ziemlich ausgeklügelten Betrugsmasche ergaunert haben soll.
8: Supersportwagen von 6-stelligem Wert, nur wenig günstiger die sichergestellten teuren Uhren und der Schmuck. Diese Luxusgüter soll sich die Hauptbeschuldigte, die Pflegedienstchefin, durch den Betrug haben leisten können. Für die Ermittler das Ergebnis eines ausgeklügelten Systems.
9: Ja, wir sind hier im Bereich der ambulanten Intensivpflege. Das heißt, Sie müssen für schwerkranke Patienten, die sich zu Hause befinden, entsprechend qualifiziertes Personal auch rund um die Uhr vorhalten. Das sind natürlich erhebliche Lohnkosten, die man als Arbeitgeber da auch stemmen muss. Und wenn man dann nicht qualifiziertes Pflegepersonal einsetzt,

Der Canto a Tenore ist vor allem die Kunst, Poesie zu interpretieren. Die Lieder erzählen in sardischer Sprache vom Alltagsleben, meist von der Liebe. Sie können Jahrhunderte alt oder gerade eben entstanden sein. Aktuelle Themen wie Arbeitslosigkeit oder Immigration behandeln.

0: oder eine Pflege abrechnet, die tatsächlich gar nicht passiert ist, dann können Sie riesige Gewinne machen, weil die Krankenkassen entsprechend hohe Leistungen erbringen für eine tatsächlich geleistete Intensivpflege.
1: Durchsucht wurde neben der Pflegedienstzentrale auch an 13 weiteren Orten, auch bei Arztpraxen oder Steuerberatern. Bei einer Durchsuchung in Düsseldorf sei es für die Polizei plötzlich um Leben und Tod gegangen.
0: Ja, da ist in einer Wohnung ein schwer pflegebedürftiges Kind gefunden worden in einem absolut desolaten Gesundheitszustand. Wir gehen davon aus, dass es lebensgefährlich erkrankt ist. Die Kolleginnen und Kollegen vor Ort haben deswegen sofort den Rettungsdienst verständigt und das Kind ist ins Krankenhaus eingeliefert worden. Das Kind soll Patient gewesen sein des Pflegedienstes und wenn hier nicht richtig gepflegt worden sein sollte, wäre das natürlich ein erheblich strafverschärfender Umstand.
1: Die Ermittlungen rund um den Pflegedienst werden Polizei und Staatsanwaltschaft noch lange beschäftigen. Folgen daraus Anklagen und Verurteilungen, drohen den Beschuldigten lange Haftstrafen.
2: Und jetzt geht's um Gerald Asamoah. Man muss kein Schalker sein, um sich an ihn zu erinnern, als einen wirklich mega sympathischen Fußballer, immer von gutem Spruch und ein Lachen zu haben.
3: Fußballer ist der 47-Jährige, der erst mit 12 Jahren tatsächlich nach Deutschland kam, natürlich längst nicht mehr, aber immer noch ein Sympathieträger, ja, und ein Botschafter gegen Rassismus und für Integration.
2: Wir treffen ihn. Martin trifft ihn bei einer Veranstaltung der Brust-Stiftung zum Thema Heimat in seiner Lieblingsheimat.
4: Gelsenkirchen mitten im Ruhrgebiet. Hier haben Menschen aus über 130 Nationen ein Zuhause gefunden. Martin von Mauschwitz trifft einen der wohl bekanntesten Gelsenkirchener, den ehemaligen Profifußballer Gerald Asamoah. Okay, ja.
5: So. Geht's dir gut? Ne?
6: Ja, sicher. Ja. Also,
5: danke, danke.
3: Wo genau ist eigentlich Ihre Heimat?
5: Ich glaube, ich bin vor 12 Jahren nach Deutschland gezogen, hatte meine erste Heimat in Hannover, bin dann halt nach Schalke gewechselt. Dann habe ich meine Heimat in Gelsenkirchen gefunden und ich war wirklich, vom ersten Tag an wurde ich akzeptiert. Und jeder denkt, klar, Gerald kommt aus Ghana, aber trotzdem fühle ich mich wirklich sehr, sehr wohl hier in diesem Ruhrgebiet und daher ist meine Heimat schon hier um die Ecke.
3: Sie haben ja gerade schon gesagt, in Ghana geboren, die ersten 12 Jahre dort gelebt, bei der Großmutter, glaube
5: ja.
3: ich. Ihre Eltern waren schon in Deutschland,
5: ja, ja.
3: Haben hier gearbeitet. Was ist von dieser ersten Heimat Ghana noch geblieben?
5: Meine Oma ist sehr, sehr, sehr im Gedanken geblieben, weil wir mit meiner Oma aufgewachsen sind. Wir hatten nicht viel, aber sie hat das Beste rausgemacht. Und ich glaube, es gibt gewisse Sachen, die man nie vergisst, wie man anfängt, Fußball zu spielen mit Barfuß, mit Sockenball. Und das sind Sachen, die immer hängen bleiben.
3: Was ist ein Sockenball?
5: Das ist ein Socken einfach ein bisschen gefüllt mit Papier, ja, und so. Der springt, leider springt der Ball nicht, aber machst du aus dem Hund und spielst dann mal Fußball, weil wir leider nicht das Glück hatten, dass wir Lederball hatten. Und damit war das schon unser Ball.
3: Und dann kommt der 12-jährige Gerald Asamoah.
5: Ja.
3: Plötzlich nach Deutschland, nach Hannover. Also raus aus der Heimat.
5: Das war ein Riesenschock. Also erstmal, wir sind im November in Deutschland angekommen, hatten nur einen Pulli angehabt und da habe ich wirklich wahrgenommen, wie kalt es in Deutschland ist.
3: Jetzt kommen Sie nach Hannover, da ist es nicht nur kalt, sondern da ist eine andere Kultur und die Menschen sehen anders aus. Auf einmal sind Sie derjenige, der anders aussieht als, als die Mehrheitsgesellschaft. Wie leicht, wie schwer war das?
5: Es war schwer, weil man erstmal die Sprache gar nicht sprach, sondern auf dem Schulhof, wie man weiß, wie junge Leute sind, wurde ich sehr, sehr, sehr gehänselt. Aber ich musste mich damit durchkämpfen und ich glaube, Fußball hat mir dann geholfen, dass die Leute anfingen, mich zu lieben, weil die wussten auch, der kleine Schwarze kann irgendwas dabei.
4: Der Anfang einer großen Karriere bis hin in die Nationalmannschaft. Was er aber trotz seines Erfolgs von Anfang an erlebt, Rassismus.
5: Ich glaube, ich habe auf der Schulhof erstmal das N-Wort kennengelernt. Ich kannte das vorher gar nicht. Das N-Kuss, Schaumkuss gab es auch noch. Und das wurde immer halt aus lustige Sachen gemacht. Das war eine Erfahrung, die ich gesammelt habe. Und hat mich aber gestärkt.
3: Das wollte ich fragen. Das sieht jetzt so entspannt aus, wenn Sie darüber sprechen. Wie haben Sie es geschafft, dass Sie nicht verbittert, dass Sie nicht wütend geworden sind, sondern gesagt haben, ich kriege hier was hin?
5: Für mich war es wichtig, dass ich gemerkt habe, dass meine Klasse mich akzeptieren. Meine Klasse waren immer auf meiner Seite, die haben mich akzeptiert. Die haben mich auch sehr viele Sachen beigebracht. Und das hat mich auch gestärkt, einfach diese dummen Leute nicht zu ernst zu nehmen, sondern ich habe einfach nach vorne geschaut.
3: Und dann kam der FC Schalke und Schalke war ja dann viel mehr als ein Arbeitgeber.
5: Diese Menschlichkeit, ich habe wirklich von ersten Tag an gemerkt auf Schalke, dass ich Teil dieser Familie bin.

Der Cantua Tenore hat etwas von einem Ritual, das Freundschaft und Zusammengehörigkeit zelebriert. Er begleitet die Menschen, kommt aus der Mitte des Lebens und ist darin wesensverwandt mit dem Fado, dem Blues oder Tango. Seit 2005 zählt der Gesang der sardischen Hirten zum immateriellen UNESCO-Welterbe. Er gehört zur Identität der Inselbewohner wie die megalithischen Bauten der Noragen-Kultur.

Vor allem in den Bergdörfern ist der Canto a Tenore allgegenwärtig. Je nach Stimmung wählt der Vorsänger, Saboge genannt, ein Poem. Er bestimmt Melodie und Wechsel der Tonlage. Die anderen Stimmen, Basso, Contra und Mesaboge, begleiten ihn. Das Repertoire der Sänger, die Rhythmen sowie die Ausgestaltung der Begleitung unterscheiden sich von Dorf zu Dorf. Jede Region hat eigene Traditionen und Feste. So erwacht der Wallfahrtsort Santa Cristina zum Leben, wenn der Heiligen oder des Erzengels St. Raphael gedacht wird. Dann füllen sich die Pilgerhäuschen mit Familien der umliegenden Dörfer. Der Ort scheint nichts von seiner spirituellen Kraft verloren zu haben. Denn schon tausende Jahre zuvor, zur Zeit der Noraga, kamen Wallfahrer aus allen Teilen der Insel hierher. In Rundhütten fanden sie Unterkunft, bewacht von einer Noragenburg. Die Kultstätte. Alle Streitigkeiten waren ausgesetzt, sobald sich die Stämme um das Wasserheiligtum versammelten. In beeindruckender Perfektion wurde der Brunnentempel ausgeführt. Seine strenge Trapezform, Wände aus geschliffenem Basalt, die präzis gearbeitete Treppe, die zu dem kostbaren Wasser führt, das geschützt wird durch eine tholosartige Kammer. Die Noraga waren nicht nur großartige Baumeister. Sie schufen auch Bronzetten von berührender Anmut und großer Ausdruckskraft. Man hat diese an ihren heiligen Stätten gefunden, als Votivgaben abgelegt, um die Gunst der Götter zu erreichen. Stammeshäuptlinge in ehrfurchtgebietender Haltung. Bogenschützen. Und furchterregende Krieger. Die Bronzefiguren geben Einblicke in das Leben der frühzeitlichen Inselbewohner und ihre mystische Vorstellungswelt. Die Werke der noragischen Modelleure waren begehrte Handelsobjekte, wie Grabfunde in Ägypten und Etrurien zeigen. Jahrtausende später haben sie Künstler der Moderne wie Alberto Giacometti inspiriert.

0: Leute kommen auf dich zu und bieten dir schon schnell das Du an, ja. Was schon enorm überraschend war. Und ja. Ich habe nirgendwo in Gelsenkirchen gemerkt, dass jemand mich anders anguckt. Und von daher habe ich mich in diese Stadt auch verliebt.
1: Und jetzt schauen wir mal auf die Gegenwart. Ja. Merken Sie, dass sich da was verschlechtert?
0: Also es hat sich ja nie verändert. Es war immer so, dass gewisse Menschen nie es verstehen wollen, dass wir dazugehören.
2: Auch in Fußballstadien erlebt er Hass. Und aktuell verschärfe sich die Situation noch.
0: Klar, jetzt gibt es eine Partei, die wirklich sehr viele Menschen das geben, dass sie Sachen aussprechen können.
1: Ja. Gab es einen Moment oder gibt es Momente, wo Ihnen die ganze Entwicklung dann doch Angst macht? Wo Sie denken, verliere ich diese Heimat nochmal?
0: Ja, klar. Man hat sich, in meiner Karriere habe ich ja sehr viele Sachen erlebt, wo ich gedacht habe, okay, ey, die Leute sind nicht bereit, mich zu akzeptieren als Deutscher. Klar, wenn man einfach die Entwicklung sieht, macht man sich wirklich klar Sorgen, was kann morgen passieren. Aber ich bin jeder, der mich kennt, weiß, ich bin ein Typ, der sehr, sehr positiv denkt. Und deswegen lasse ich mich nicht von diesen...
1: Sie gucken nicht schon mal, wo können diese, wir noch
0: diese,
1: hinziehen?
0: Diese Menschen einfach niedermachen und sagen, ja, ich ziehe jetzt weg. Ich fühle mich wohl in Deutschland. Ich habe alles, ich habe Deutschland so viel zu verdanken. Und daher wäre ich das einfach... Es wäre sehr, sehr schwer, die Leute, wenn sie schwer tun, dass ich sage, ich gebe auf und verlasse den Land.
2: Für Gerald Asamoah bleibt Gelsenkirchen seine Heimat. Auch weil er erlebt, dass die Mehrheit der Menschen hier stolz ist auf ihr buntes Zusammenleben.
3: Dann reden wir mal über Doppelmoderation im Fernsehen. Das haben wir nämlich nicht erfunden. Die Aktuelle Stunde gibt es erst seit 43 Jahren.
1: Den Kölner Treff, den gibt es schon länger. Der wird dieses Jahr 50. Und die ersten Moderatoren hatten auch zusammengenommen, ich sag mal, wenig Haare. Alfred Bialek, Bioleck und Dieter Thoma. Aber sonst hatten sie einiges. Witz und tolle Gäste vor allem.
3: Promis, aber auch Normalos. Bei uns jetzt das Very Best Of. 50 Jahre in gut 50 Sekunden.
4: Der erste Gast 1976, ein Schuhputzer. Bilanz nach 50 Jahren Arbeit.
5: Alle kamen hin.
6: Alles kam
5: und trafen sich bei Ihnen.
6: Ja.
5: Eine Art Kölner Treff. Ich hoffe, dass es bei uns auch so wird.
4: Alfred Bioleck und Dieter Thoma sind die ersten Gastgeber. Bald neu im Team, Elke Heidenreich. Markenzeichen, kein Blatt vor dem Mund.
7: Ich dich auch nicht.
6: Na?
4: 2006, nach einer längeren Pause der Sendung, kommt Bettina Böttinger. Gute Geschichten, tiefe Talks, dabei bleibt's. Und manchmal darf's auch richtig knallen. Unterhaltung, aber auch Platz für nachdenkliche Töne. Das war und ist der Kölner Treff.
7: Das Einzige, wofür man sich schämen muss, ist ein scheiß Charakter.
4: Seit 2017 moderieren Micky Beisenherz und Susanne Link. Talk und Leben in der Bude bleiben garantiert. Gerne weiter so.
8: Ich muss mal Dankeschön
9: sagen. Ja, schön, oder?
8: Das war so lustig, so unterhaltsam. Dankeschön.
1: Jo, Dankeschön sagen wir auch. Aber jetzt erstmal Hallo, guten Abend, Susan und Micky.
3: Ihr veranstaltet heute Abend eine angemessene Geburtstagssause. Früher, schöner, länger. Startet schon nach der Tagesschau. Alles live. Und ihr habt ein paar Leute da. Hm?
10: Ja, wir haben wunderbare Gäste eingeladen. Wir haben ja auch schon ein paar hier hinter den Kulissen bei uns. Mozzi Mabuse sehe ich gerade. Jörg Pilawa ist da. Senta Berger ist
9: Tommy
10: da.
9: Tommy Schmidt unterhält sich da hinten noch mit Guido Maria Kretschmer. Aber er wird sich bald dann auch mit uns unterhalten.
10: Wir haben eine Showband. Eine richtige Druckluft sind heute Abend bei uns.
9: Caroline Kebekus ist noch vermisst. Aber die wird rechtzeitig, es ist ja live. Das ja, gucken Sie einfach mal, ob die dann bis zum Start der Sendung aufgetaucht ist. Das ist ja das Tolle an Live.
3: Ne? Sag mal, und wird da auch getanzt oder was passiert da auf der anderen Seite hinter euch?
10: Selbstverständlich. Es ist ja so, dass Mozzi Mabuse heute da ist. Und wir sind ja lange sehr, sagen wir mal, unbeweglich gewesen, wir Deutschen. Ja. Und wir sehen das Ergebnis, dass sich das bessern wird. Auch werden wir sozusagen heute eine Show-Tanzgruppe auch noch haben. Also ich sag ja, es ist die komplette Eskalation.
9: Und follikelmäßig, ihr habt ja die Haare schon angesprochen, auch follikelmäßig. Also wir haben auch das Moderation, wir haben mächtig aufgehaart, was das angeht.
10: Ja.
1: Also ich nehme das Stichwort Eskalation und aufgehaart, nehme ich auf, zusammen mit dem, was wir da gehört haben. Also lieben Dank fürs...
9: Die Eskalation, ne?
1: Ja, fürs warm reden hier bei uns, Susanne Link und Micky Beisenherz.
3: Live ist überhaupt kein Problem, nee, da quatscht einem ständig einer rein, aber sonst ist super.
1: Da geht es richtig quer durcheinander, heute schon um 7:45 und dann ist der ganze Abend hier ein einziger Kölner Treff.
3: Und hier bei uns jetzt in der Aktuellen Stunde unsere Kurznachrichten kompakt.

0: Am Nachmittag ist in Bochum diese Straßenbahn entgleist. Die Waggons sind auf kompletter Länge aus den Schienen gesprungen. Dabei sind 3 Menschen leicht verletzt worden. Insgesamt waren 38 Fahrgäste in der Bahn. Für die Feuerwehr ist es ein Großeinsatz. Ein Spezialkran soll die Straßenbahn wieder auf die Schienen heben. Das könnte bis in die späten Abendstunden dauern. Die Unfallstelle ist weiträumig abgesperrt. Der Autoverkehr in der Innenstadt ist davon stark betroffen. Die Stadtwerke Duisburg wollen den Energiepark in Warnheim modernisieren. Dazu haben sie ein großes Projekt begonnen, bei dem unter anderem 4 Wärmepumpen gebaut werden. Die Anlagen ziehen Energie aus dem Rheinwasser, wandeln sie um und speisen sie in das Fernwärmenetz der Stadt ein. Dadurch soll langfristig das bestehende Gaskraftwerk ersetzt werden. Bis 2035 wollen die Duisburger Stadtwerke so ihre Strom- und Wärmeerzeugung klimaneutral machen.
1: Die Fußball-Bundesliga der Männer, die hat ja mal unter dem Dach des Deutschen Fußballbundes angefangen, organisiert sich aber schon seit vielen Jahren selbst in der deutschen Fußballliga DFL. Und genau diesen Schritt gehen jetzt auch die Fußballfrauen. Heute beschloss der DFB die Ausgliederung der Frauenbundesliga in einen neuen Ligaverband und der heißt FBL, sollte man sich merken. Damit heben sie die Vermarktung des Frauenfußballs auf eine neue und international auch längst übliche Ebene. Ein Schritt, den Fachleute für überfällig halten. Mehr Nachrichten.
0: 4 Angeklagte müssen sich vor dem Landgericht Bonn verantworten. Den 3 Frauen und einem Mann wird vorgeworfen, Massagesalons betrieben oder geleitet zu haben. Dort sollen illegal in Deutschland lebende chinesische Frauen als Sexarbeiterinnen beschäftigt worden sein. Die scheinbar seriösen Salons hatten die Angeklagten unter anderem in Köln, Bonn und dem Ruhrgebiet betrieben. Insgesamt erhebt die Staatsanwaltschaft Anklage in 22 Fällen. Heute, am Internationalen Parking Day, haben viele Menschen in NRW die Parkplätze in ihrem Ort umgewandelt. Hier in Duisburg-Marxloh ist ein grüner Begegnungsort entstanden. An anderer Stelle spielen Kinder Minifußball oder basteln. In Kerpenhorm im Rhein-Erft-Kreis haben Bewohner Blumen, Stühle und Infostände aufgestellt, wo normalerweise Autos parken. Die Aktionen sollen zeigen, wie städtischer Raum mit weniger Autos in Zukunft genutzt werden könnte. Förster, Waldbesitzer und Vereine laden an diesem Wochenende zu verschiedenen Veranstaltungen ein. Anlass sind die Deutschen Waldtage. Hier am Gasometer in Oberhausen wollen der Landesbetrieb Wald und Holz und der Regionalverband Ruhr zeigen, wie wichtig die Forste vor unserer Haustür sind, zur Erholung, als Rohstoff, aber auch fürs Klima und wie viel Arbeit sie machen. Die Besucher können sehen, wie Waldameisen leben oder probieren, einen jungen Baum richtig einzupflanzen. Die Aktion geht noch bis Sonntag. Backwaren sind in NRW beliebt wie nie. Im vergangenen Jahr sind Brote, Brötchen, Kekse und Teilchen im Wert von 5,8 Milliarden Euro hergestellt worden. Das waren 82 Millionen Euro mehr als im bisherigen Rekordjahr 2024. Das hat das Landesamt für Statistik mitgeteilt. Rund ein Viertel aller in Deutschland hergestellten Backwaren kommen aus Backstuben in Nordrhein-Westfalen.
2: So, meine Damen und Herren, wenn die Wettermoderatorin einen grau glänzenden Blouson trägt, ich möchte sagen, einen regenfarbenen Blouson trägt, was möchte sie uns damit sagen, Pila?
3: Ganz subtil möchte ich so ein bisschen auf das Wochenende eingehen. ganz subtil, nur einfach hier grau in grau ein bisschen. Also wir bekommen schon ein paar Wolken jetzt am Wochenende ab. Und das liegt auch daran, weil uns Tiefausläufer jetzt dann auch immer wieder streifen. Aus Norden hinweg bringen eben dichte Wolken nicht ganz so viel Regen. Zumindest mal am Samstag nur einzelne Tropfen. Der Sonntag sieht dann schon ein bisschen anders aus. Was die Sonnenstunden angeht, sieht das aber am Wochenende recht ähnlich aus. Also am Samstag bekommen wir nicht so viele, zumindest mal in der Mitte und im Norden sind meistens nur 1 bis 3 Stunden drin. Nach Süden hin ist es ein bisschen freundlicher, da liegen wir näher am Hochdruckgebiet. Am Sonntag ist es dann quasi einmal umgedreht, denn dann zieht die Front einmal über uns hinweg mit den dichten Regenwolken. Von Nordwesten her lockern die Wolken dann im Tagesverlauf aber mal verbreitet auf und dann kann es eben dort ganz im Nordwesten auch mal für 4 bis 5 Stunden Sonnenschein reichen. Ja, und in den nächsten Tagen sieht es zumindest mal von der Strömung her auch so aus, dass wir weiterhin eher immer wieder Tiefausläufer abbekommen. Die bringen dann auch eher noch so gemäßigte Temperaturen mit sich. Das heißt, wir bekommen jetzt nicht mehr richtig spätsommerlich warmes Wetter. Der ganze Spätsommer, der tummelt sich noch weiterhin in Richtung Spanien, teilweise auch Frankreich. Aber wir sehen trotzdem auch, der ist jetzt nicht so wahnsinnig weit weg. Das heißt, wir

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3: Guten Abend. Das Wochenende steht vor der Tür und wer da mit dem Auto unterwegs ist, der kann sich freuen, dass nicht so viele Lkw am Start sind, vor allem auf der Autobahn. Aber irgendwo müssen die ja hin, um ihre Ruhezeiten einzuhalten. Das ist ein Thema heute und hier sind weitere. Große Enttäuschung, warum ein Vermögensberater in Meiningen vor Gericht steht. Großer Unmut, warum Politz im Landkreis Greiz um seine Ruhe fürchtet. Und großer Traum, wie eine Elfjährige aus Watzdorf die Dressurspitze erreichen will. Von einer Pferdestärke aber erstmal zu ganz vielen. Es geht um die Brummis auf unseren Autobahnen, die jeden Tag dafür sorgen, dass unsere Geschäfte beliefert werden

Aus der Prähistorie sind über 3000 Nuragen auf der Insel mehr oder weniger gut erhalten. Und mindestens ebenso viele archäologisch nachweisbar. Am Fuße der Hochebene Giada di Gesturi begannen 1951 Grabungsmannschaften einen Hügel freizulegen, um den bis dahin Legenden und Mythen kreisten. Unter ihren Schaufeln kam eine der größten bronzezeitlichen Festungen im westlichen Mittelmeerraum zutage, der Nurage su Nurashi. Das Zentrum bildete der Hauptturm aus dem 15. Jahrhundert vor Christus. Später wurden der Bastion noch 4 Seiten sowie 7 Außentürme samt Ringmauern zugefügt. Der massive Ausbau zeigt, es waren damals keine friedlichen Zeiten. Zwar brachte die Bronzezeit Wohlstand in die Welt der Bauern und Hirten, doch der neue Reichtum schuf Neid und Begehrlichkeiten. Da brauchte es Schutz für Menschen, Vorräte, Waffen und Werkzeuge. Die Nuraga waren Meister der Metallbearbeitung. Der Seehandel mit Zypern, der mykenischen Kultur und den Phöniziern florierte. Doch mit den Erzen kamen auch verheerende Kriege und Stammeskonflikte. In der Nachbarschaft des Nuragen finden sich die Fundamente von über 200 eng aneinander gebauten Rundhütten. Sie waren früher wahrscheinlich mit Holzstämmen, Zweigen und Blattwerk überdacht. Ein typisches Nuragendorf, das sich schutzsuchend an die turmbewehrte Festung schmiegte. Diese war aus tonnenschweren Basaltblöcken aufgeschichtet, zwischen die kleinere Steine gesteckt wurden, um das Bauwerk einsturzsicher zu machen. Ein Koloss in Trockenbauweise. 1997 wurde der Nurage su Nurashi in die Liste des UNESCO-Welterbes aufgenommen. Über 30 Rundtürme aus der Bronzezeit finden sich im Valle dei Nuraghi im Tal der Nuragen. Mit ihren gewaltigen Mauern aus Basaltgestein erhebt sich die Festung Santo Antine inmitten einer baumlosen Ebene, weithin sichtbar. Allein durch ihre Gestalt sollten die Nuragenburgen abschreckend auf Feinde wirken. Die Dimensionen der gigantischen Anlage werden in ihrem Inneren erst richtig spürbar. Lange nach oben spitz zulaufende Wehrgänge verbinden die drei Außentürme.

0: bekommen jetzt auch nicht so diese herbstlichen Temperaturen, wo man sich dann mal zu Hause bei richtig wolkigem Wetter und Regen einmummeln möchte. Also man kann durchaus noch mal nach draußen gehen. Die Temperaturen sind doch immer noch, würde ich mal sagen, für die allermeisten in einem recht angenehmen Bereich. Heute Nacht ist es jetzt meistens mal sternklar oder nur locker bewölkt. Im Laufe der Nacht kommt dann aber ein bisschen mehr Bewölkung von Nordwesten herein. Und es geht aber trocken weiter. Die Temperaturen sinken dann auf 15 bis 10 Grad. Morgen Vormittag ist es dann nicht ganz so sonnig. Also da müssen sich die Sonnenstrahlen schon schwer durch die Wolken kämpfen. Im Süden schaffen sie es, wie gesagt, ein bisschen besser. Ganz nach Norden hin einzelne Tropfen möglich, meistens aber grau in grau. Am Nachmittag schafft es die Sonne dann ein bisschen besser, auch weiter nach Norden hin mal durch die Wolken hindurchzukommen. Es bleibt dann auch meist trocken. Und die Temperaturen steigen dann letztendlich auf 20 bis 23 Grad. Der Wind weht schwach bis mäßig aus südwestlichen Richtungen. Der Sonntag wird dann deutlich nasser. Also es wird insgesamt wechselhafter, wenn uns dann der Tiefausläufer mit dichten Wolken überquert. Der zieht aber eben im Laufe des Tages weiter nach Südosten ab. Und von Nordwesten her wird es dann schon wieder ein bisschen sonniger. Die Temperaturen bei bis zu 21 Grad weiterhin so in dem Rahmen, den wir eigentlich jetzt auch Mitte September haben sollten. Die neue Woche startet dann unter Hochdruckeinfluss schon wieder trockener. Die Sonne zeigt sich wieder häufiger. Die Temperaturen gehen vielleicht noch ein kleines bisschen zurück. Aber wie gesagt, kalt wird es erstmal noch nicht.
1: Also eigentlich so, wie das alles im September sein soll.
2: Ja, genau.
1: Vielen Dank, liebe Pilar.
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1: Weil vorher ist ja Kölner Treff live und danach gibt es auch noch Kölner Treff. 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
7: Schnuppertage bei der Bundeswehr in Bayern.
8: Sehr gut. Auf die Plätze, fertig.
9: Los! Komm, auf geht's! Los!
7: Die Eltern von Franz wollen nicht, dass er Soldat wird.
10: Sehr gut gemacht, sehr gut gemacht.
11: Es geht darum, auch so ein bisschen zu argumentieren vor meinen Eltern. Ey, die Bundeswehr ist doch gar nicht so schlecht, wie ihr sie darstellt. Und dass es vielleicht ein schöner Karriereweg sein kann.
7: Die Bundeswehr muss schnell tausende Rekruten gewinnen.
12: Sie war immer nur dann in den Medien, wenn es Skandale zu berichten gab. Aber sie hat eine ganz neue Relevanz. Und was das mit der Gesellschaft macht, ist, dass wir uns erstmalig seit 30 Jahren wieder ernsthaft mit der Frage von Krieg und Frieden, Verteidigung und auch persönlicher Bereitschaft zur Verteidigung unserer Freiheit auseinandersetzen müssen.
7: Solche Schnuppertage gibt es fast jede Woche. Denn die Armee soll deutlich größer werden. Laut Verteidigungsministerium befindet sich die Bundeswehr im Zielkorridor für den personellen Aufwuchs. Aktueller militärischer Personalstand? Rund 186.400. In wenigen Jahren sollen es rund 260.000 aktive Soldatinnen und Soldaten werden. Kann das gelingen?
13: Wir sind in einer Phase aus meiner Sicht immer noch großer Gefahr. Vielleicht nicht größter Gefahr, aber großer Gefahr. Und wir pöddeln da im einstelligen Tausenderbereich rum. Was ist denn das für ein Aufwuchs? Ja, alle Methoden des schnellen Aufwuchses, Freiwillige zu gewinnen, haben eben ihre Grenzen. Und das ist auch in Expertenkreisen seit Jahrzehnten bekannt.
7: Die Bundesregierung setzt bisher ausschließlich auf Freiwillige. Franz ist aus Überzeugung hier.
11: Ich finde, es gibt eine Bedrohung und es wird ja gerade nur noch schlimmer. Und deswegen finde ich nicht, dass wir Soldaten brauchen, um in den Krieg zu ziehen, sondern Soldaten brauchen, um zu zeigen, ey, wir haben noch eine Armee und wir können abschrecken. Es hört ja nicht auf zu berichten über Ukraine, wie viele Menschen da sterben. Und wenn man jetzt langsam mal nachdenkt, wie lange der Krieg schon geht und wie viele da immer noch monatlich sterben, das ist ja, und irgendwann kann man es nicht mehr ignorieren.
7: Wie ernst die Lage ist, wird diesen Sommer deutlich. Am Flughafen Leipzig-Halle wird eine Drohne mit Sprengstoff entdeckt. Die Bundesregierung macht dafür Russland verantwortlich. Nur wenige Wochen später, Brandanschlag auf einen Gebäudekomplex mit mehreren Rüstungsfirmen in München.
14: Wir rüsten uns in der Tat gegenüber den aktuellen Bedrohungen. Wir rüsten auf und wir setzen uns zur Wehr.
7: Eine Maßnahme des Verteidigungsministeriums?

0: Alle 18-jährigen Männer müssen in einem Fragebogen angeben, ob sie Wehrdienst leisten wollen. Frauen freiwillig. Rund 451.500 junge Menschen wurden bis Ende August angeschrieben. In der Folge führte dies zu 1.155 Einplanungen von Soldatinnen und Soldaten für dieses und nächstes Jahr.
1: Das mit den Fragebögen, dass das zu einem großen Ansturm führt, das hat, glaube ich, niemand wirklich geglaubt. Man hat es mal probiert. Aber bei dieser ganzen Debatte haben alle, eigentlich mit denen ich in der Bundeswehr auch in leitender Position gesprochen habe, gesagt, ohne eine Wehrpflicht wird es nicht gehen. Ich glaube, dass der Minister, seine Staatssekretäre, die leitende Generalität noch mal ganz tief in den Spiegel wird schauen müssen. Weil sie werden irgendwann ehrlich sagen müssen, dass sie es damit nicht schaffen.
0: Der Bundestag könnte den Freiwilligendienst in eine Wehrpflicht umwandeln. Und Franz?
2: Ich bin angeschlagen, wahrscheinlich durch die kalte Luft, die hier durchzieht. Stimme versagt ab und zu. Genau, Halsschmerzen, Halskratzen, aber nichts, wovon man aufgeben muss, finde ich.
0: In baltischen Ländern wie hier in Lettland ist die Bedrohungslage noch deutlicher zu spüren. Die Bedrohung durch Russland wird hier sehr ernst genommen. Eine Schule 20 Kilometer nordöstlich von Riga.
3: Position kniend.
0: Landesverteidigung ist in Lettland sogar ein Schulfach. Arta ist 16 und hat zum ersten Mal eines dieser Luftdruckgewehre in der Hand. Sie sind echten Militärwaffen nachempfunden.
4: Am Anfang waren wir schon sehr skeptisch gegenüber dem Unterricht. Wir wollten nicht wirklich hingehen und haben uns gefragt, wozu braucht man das? Aber mit der Hilfe der Ausbilder haben wir viel Neues gelernt.
3: Und weiter, auf zum Ziel, Marsch!
5: In Deutschland, in weiten Teilen, herrscht noch so ein Delegationsdenken vor, dass die Bundeswehr, losgelöst von mir selber als Bürgerin oder Bürger, die Verteidigung schon bewerkstelligen wird. In den baltischen Ländern, in den nordischen Ländern ist man mehr auf dem Standpunkt, dass man sagt, ich verspüre Verantwortung, auch den Drang, mich hier einzubringen, auch wenn ich nicht unbedingt als Berufssoldat jetzt dem Militär beitreten möchte. Dieser Wunsch nach auch Selbstwirksamkeit und Handlungsfähigkeit auf dem Individualniveau, der ist sehr viel stärker ausgeprägt bei den nordischen und baltischen Ländern.
0: Anders als Deutschland hat Lettland 2023 für Männer wieder die Wehrpflicht beschlossen, für Frauen freiwillig. Eine direkte Reaktion auf den russischen Angriffskrieg.
3: Natürlich kann man unter Kampfbedingungen auch so schießen. Oder so. Zwar nicht präzise, aber der Schuss geht in Richtung des Gegners.
0: Im nächsten Schuljahr geht diese Klasse dann an den Schießstand.
6: Nicht abknien, was
0: zurück in Deutschland bei den Schnuppertagen der Bundeswehr.
6: Na, spannend schon.
0: Der Krieg in der Ukraine beschäftigt auch Franz.
6: Gut. Und jetzt zurück zum Platz.
2: Ich glaube, würden wir gerade auf einer friedlichen Welt leben, wäre ich wahrscheinlich nicht hier. Besonders die Angst vor einem dritten Weltkrieg zieht, glaube ich, auch viele hierher. Weil dann werden alle plötzlich eingezogen, dann können sehr, sehr viele Menschen fast gar nichts. Deswegen wäre es dann wichtig, dass man schon mindestens die Grundausbildung mal gemacht hat und nicht erst wie in der Ukraine, dass man alle so halbdürftig in den Krieg schicken muss, weil man sie nicht ausbilden konnte.
0: Noch hält die Bundesregierung am freiwilligen Wehrdienst fest.
1: Ich glaube, das wird sich nur ändern, wenn Putin noch einige Drohnen über Polen oder das Baltikum fliegen lässt, wenn auf einmal grüne Männchen in Narva oder in Vilnius auftauchen, wenn in der Ostsee mehr passiert, wenn die Bedrohung greifbarer würde. Dann wäre, glaube ich, noch mal die Sicherheitsdebatte eine andere.
0: Für Franz steht fest, er will dienen. Die Bundeswehr braucht noch viel mehr junge Menschen wie ihn. Besuch bei Familie Lissel in Wennigsen bei Hannover.
7: Andreas, alles gut? Ja.
0: Yvonne Lissel pflegt ihren Mann Andreas. Vor 7 Jahren ist er an Alzheimer erkrankt. Der heute 58-Jährige ist von der Pflege seiner Frau abhängig.

0: bedeutet für Sie?
1: 365 Tage, 24/7 für meinen Mann da zu sein. Er ist zu, sag ich jetzt mal, 99% auf mich angewiesen.
0: Nach der Diagnose reduziert Yvonne Lissel ihre Arbeit.
1: Rechts.
0: Die Eheleute haben ihre Einkünfte immer zusammengelegt, die Ausgaben geteilt. Steuerfachleute sprechen hier von der Ehe als Wirtschaftsgemeinschaft. Dieses Prinzip prägte ihre Beziehung lange vor der Erkrankung, als Andreas noch bei der Polizei war. Beim Spezialeinsatzkommando SEK.
1: Wesentlich haben wir da mehr Geld zur Verfügung gehabt. Es waren halt zwei volle Einkommen und ich habe als Außendienstmitarbeiterin auch nicht schlecht verdient.
0: Seit Ausbruch der Alzheimer-Erkrankung ihres Mannes musste Yvonne Lissel, besonders wegen der vielen Zuzahlungen für Behandlungen und Medikamente, jeden Euro zweimal umdrehen. Hilft ihr damals das Ehegattensplitting?
1: Ja, weil wir halt weniger Steuern zahlen bei der Einkommensteuererklärung.
0: Rechtsanwalt und Steuerberater Florian Losert aus Mühldorf am Inn, Beisitzer der CSU am Ort, kennt die Problematik. Wer das Ehegattensplitting nutzt, hat bei der Frage, ob er mehr arbeitet oder nicht, oft kaum eine Wahl, weiß er aus langjähriger Beratungspraxis.
2: Am wichtigsten ist das Splitting genau für die Menschen, die nicht auskönnen, die ja keine Möglichkeiten haben. Sondern wo einfach einer in die Arbeit geht und den Lebensunterhalt verdient und der andere, aus welchen Gründen auch immer, nicht oder nur weniger arbeiten kann.
0: Rückschau. Um steuerliche Nachteile für Familien abzustellen, hat die Bundesregierung nach einem Urteil des Bundesverfassungsgerichts 1957 das Ehegattensplitting eingeführt. Bundesfinanzminister Lars Klingbeil will das Ehegattensplitting für künftige Ehen nun reformieren.
3: Ich will beispielsweise einen steuerlichen Fehlanreiz beseitigen, der vor allem Frauen in der Teilzeitfalle hält. Der Grund ist ein Steuersystem aus dem letzten Jahrhundert, genannt Ehegattensplitting. Und ich will, dass das Ehegattensplitting in seiner heutigen Form für zukünftige Ehen abgeschafft wird.
0: Beim Ehegattensplitting wird in der Einkommensteuererklärung Zusammenveranlagung ausgewählt, die Einkünfte beider Eheleute addiert und durch zwei geteilt. Wie wirkt sich das auf die Steuerlast aus? Ein Beispiel. Verdienen zwei Ehepartner jeweils 50.000 Euro, profitieren sie nicht. Verteilt sich das Einkommen auf 70.000 und 30.000 Euro, haben die Eheleute rund 1.400 Euro weniger an Einkommensteuer zu zahlen. Verdient ein Ehepartner 100.000 Euro, der andere null, ist der Steuervorteil mit 9.700 Euro am größten. Und künftig? Das Bundesfinanzministerium gibt auf Anfrage kein Interview. Antwortet nur schriftlich. Derzeit betrage der Splitting-Effekt rund 25 Milliarden Euro. Wie kommen die Pläne beim Deutschen Familienverband an? Der Verband vertritt bundesweit rund 15.000 Mitglieder und gilt als wertkonservativ. Wir zeigen dem Bundesgeschäftsführer die Rede des Ministers.
4: Ich bin ehrlich gesagt sprachlos, dass das ein deutscher Finanzminister so äußert. Das ist eine massive Steuererhöhung für Millionen von Ehen und Familien. Wenn dann plötzlich 25 Milliarden an Steuererhöhungen im Raum stehen, also tatsächlich Steuererhöhungen im Raum stehen, dann wird es einen massiven Protest geben von Familien. Und ich kann Ihnen sagen, das wird die Ränder links und rechts stärken. Und die bürgerliche Politik wird das wirklich zu spüren bekommen.
0: Ist Arbeitsmarktpolitik durch finanzielle Einschränkung für Familien vernünftig? Wir treffen die Obermeisterin der Bauinnung München, Laura Lammel. Fragen Sie, hat der Bundesfinanzminister recht, wenn er sagt, dass die Abschaffung von Splitting Frauen in Arbeit bringt?
5: Das ist ja unglaublich. Das klappt doch niemals. Ich glaube, die Motivation ist doch eine andere, warum ich arbeiten will. Also ich möchte ja auch ins Arbeitsberufsleben, in die Wirtschaft integriert sein. Also das ist doch die Motivation. Ich will doch was bewegen, ich will was erreichen, ich will mein Geld verdienen.
0: An diesem Tag ehrt Laura Lammel bei der Abschlussfeier der Fachschule für Bautechnik in München die 120 Absolventen.

0: Nur 7 Frauen sind dabei. Und in diesem Jahr ist die Jahrgangsbeste eine Frau. Würde eine Abschaffung des Ehegattensplittings mehr Frauen in Arbeit bringen?
1: Tatsache ist, wir brauchen mehr Leute in der Arbeit, damit wir unser System zahlen können. Und ob das jetzt wirklich das Ehegattensplitting ist, das bezweifle ich an der Stelle jetzt mal.
0: Von München nach Berlin. Für junge Frauen, so unsere Stichprobe, ist nicht die Abschaffung des Splittings entscheidend. Es sind andere Faktoren wichtig, um eine Arbeit aufzunehmen.
2: Auf jeden Fall Familienfreundlichkeit. Ja. Dass es halt eine gute Bezahlung sein sollte, kein Sexismus am Arbeitsplatz. Und halt, dass Frauen und Männer gleichberechtigt werden.
3: Ich kenne auch keine Mütter, die gar nicht arbeiten wollen. Zum Beispiel meine Mutter arbeitet auch und von meinen Freunden, die Mütter arbeiten auch alle. Auch einfach, um noch eine Unabhängigkeit zu behalten.
0: Finanzminister Lars Klingbeil aber ist sich sicher.
4: Eine Reform könnte zur Besetzung von Zehntausenden Vollzeitstellen führen.
0: Für Steuerberater Florian Losert hinkt diese Logik.
5: Zu unterstellen, dass jemand wegen Splitting nicht in die Arbeit geht, könnte man genauso unterstellen, dass er auch weniger arbeitet, um weniger Steuern zu zahlen.
0: Yvonne Lissel pflegt ihren Mann. Sie arbeitet nicht mehr. Ihr Mann hat jetzt den höchsten Pflegegrad erreicht. Zukünftige Eheleute, die Angehörige pflegen, sie könnte ein Ende des Ehegattensplittings teuer zu stehen kommen.
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4: Einen schönen guten Abend zusammen. Nach der Ankündigung von Kanzler Merz, man werde die Verbrennerfahrer wegen der aktuellen Rekordpreise bei Benzin und Diesel entlasten, waren aus der Koalition ja eine Menge Vorschläge laut geworden. Direktzahlung an Bedürftige, Übergewinnsteuer, Mehrwertsteuersenkung.
5: Heute fordert unter anderem der ADAC, senkt doch die Stromsteuer. Das hilft allen, vor allem beim Umstieg auf Elektroautos.
4: Tatsächlich sieht die Entlastung aber offenbar ganz anders aus. Ein neuer Tankrabatt und ein Preisdeckel soll auch die Wirtschaft entlasten.
6: Wie sehr die Autofahrer gewartet haben, dass da jetzt endlich was kommt aus Berlin, das kann man unter dem Schatten von 2,37 Euro für den Liter Diesel heute Abend spüren. Der Spritpreisdeckel, der wäre neu. Die 17 Cent Tankrabatt, die gab es hier schon mal an der Zapfsäule.
7: Tankdeckel finde ich persönlich gut, je nachdem, wo sie sich dann einfinden werden. 17 Cent, ja, kann man drüber diskutieren.
8: Alles, was den Verbraucher entlastet, ist eigentlich in Ordnung. Man muss natürlich vom Gesetzgeber darauf achten, macht man die Reichen reicher oder macht man die Ärmeren noch ärmer.
9: Ich halte es für deutlich sinnvoller, dass man was gegen die Ursache tut, dass dieser Krieg da unten endlich aufhört.
6: Als am Nachmittag durchsickert, dass die Regierung nun offenbar wirklich einen Notfallplan zusammengezimmert hat, da ist das für Spediteur Jochen Müller die erste gute Nachricht seit Wochen. Wochen, die für ihn ganz schlicht eines waren, existenzgefährdend.
10: Wir werden hier allein gelassen mit dieser Thematik und hoffen einfach nur darauf, dass man unsere Stimmen auch einfach mal hört.
6: Harte Kritik an einer Regierung, die sich mal Wirtschaft stärken, auf die Fahnen geschrieben hat. Der Druck aus Wirtschaft und Bevölkerung so groß, dass sie in Berlin offenbar handeln mussten.
11: In gut 37 Stunden eröffnen in Berlin und Mecklenburg-Vorpommern die Wahllokale. SPD und CDU kämpfen noch immer

0: Hi, guten Abend und herzlich willkommen zur Abendschau. Drogen am Steuer, ein Problem im Berliner Straßenverkehr und gar nicht so leicht, die Fahrer zu fassen. Jetzt gab es eine große dreitägige Kontrolle der Polizei mit jeweils über 100 Beamten im Einsatz. Eigentlich ging es darum, Menschen anzuhalten, die Drogen konsumiert haben. Doch dann plötzlich wohl ein seltener Fang.
1: Dieses Auto kommt den Polizisten besonders verdächtig vor. Gerade haben sie die Fahrerin aus dem Verkehr gezogen, hier auf der Karl-Marx-Allee in Mitte. Sie könnte eine Dealerin sein, der silberne Audi ein Koks-Taxi. Gleich wissen die Beamten, ob sie mit ihrem Bauchgefühl recht hatten. Auch Thomas Pehntke vertraut auf seine Erfahrung. Er ist einer von 120 Beamten, die den Verkehr an diesem Tag ganz genau im Blick haben.
2: Wir kontrollieren natürlich so gut wie jeden und wollen jetzt nicht irgendwie stigmatisieren und bestimmte Leute rausziehen. Aber man hat ja trotzdem so ein bisschen das Gefühl und guckt so ein bisschen vor allem beim Vorbeifahren, wenn sie langsam vorbeifahren, schon mal in den Augen, guckt sich das Fahrzeug an, die Konstellation so ein bisschen.
1: Den Fahrer dieses BMWs will er sich jetzt mal ganz genau anschauen.
2: Hat er nochmal die Füße eng zusammen? Die Hände zur Faustballen und die Zeigefinger beide raus. Wenn ich sage links, nehmen Sie den linken Arm, wenn ich sage rechts, den rechten. Einen großen Bogen von unten zur Nasenspitze und von alleine wieder zurück. Okay? Und das mit Augen zu. Okay, dann Augen zu.
1: Auch wenn der junge Mann diese Aufgabe recht gut meistert, hat der Polizist einen Verdacht. Ein Urintest soll nun Klarheit bringen. Der Fahrer lässt sich darauf ein. Thomas Pehntke waren seine Augen aufgefallen.
2: Die Pupillen wurden bei Dunkelheit nicht groß. Die blieben ziemlich klein. Die Reaktion auf Lichteinfall war nicht gegeben.
1: Dann das Ergebnis. Der Drogentest fällt negativ aus.
2: Alles gut, alles schick.
1: Der Mann bekommt seine Papiere zurück und darf weiterfahren.
2: Gute Fahrt, ja?
1: Es ist der dritte Tag, an dem Polizei und Zoll in einer groß angelegten Aktion den Verkehr überprüfen, vor allem auf Alkohol und Drogen. Die Bilanz: 1.366 kontrollierte Personen, 68 Blutentnahmen und 66 Fahrer, die berauschende Mittel genommen haben. Auch einen Fahranfänger kontrollieren sie, der unter Drogen steht, während einer Fahrstunde. Und in 24 Fällen fehlt die Fahrerlaubnis. Zurück zum silbernen Audi. Ist das hier ein Koks-Taxi? Es sieht danach aus. Viel Bargeld und offenbar große Mengen Drogen, verpackt in Verkaufseinheiten. Sie nehme selbst Drogen, erzählt die mutmaßliche Dealerin den Beamten und muss deshalb gleich zur Blutentnahme.
3: Alles andere wird dann mit der Kriminalpolizei geklärt, inwieweit sie das Auto vielleicht wieder erhält oder auch nicht, inwieweit die ganzen Sachen beschlagnahmt werden, unter anderem auch das Mobiltelefon und ob vielleicht noch ihre Wohnung durchsucht wird oder irgendwas weiteres geschieht.
1: Im Auto saß noch ein Beifahrer. Ihn haben die Beamten gefesselt, zur Sicherheit, wie sie sagen. Seine Rolle ist noch unklar. Und weil er sich nicht ausweisen kann, nimmt die Polizei ihn erstmal mit, um seine Identität zu klären.
0: Wir haben gestern schon über den Brand am U-Bahnhof Wittenbergplatz berichtet. Und jetzt erst die gute Nachricht. Die U3 fährt wieder. Und jetzt die schlechte. Die U1 fährt weiterhin gar nicht, die U2 nur auf Teilstrecken. Und der Bahnhof Wittenbergplatz bleibt erstmal geschlossen. Tja, und wenn die U-Bahn ausfällt, dann müssen eben andere übernehmen.
4: Ich fahre jetzt mit dem Uber. Ich muss tatsächlich zur Arbeit. Deswegen muss ich jetzt mit dem Uber schnell fahren.
5: Uber statt U-Bahn. Auch heute hat die Störung noch viele Fahrgäste zu Planänderungen gezwungen. Am U-Bahnhof Wittenbergplatz ist deshalb immer noch komplett gesperrt. Hier nahm das Unheil seinen Lauf. Nach Angaben der BVG war in der Nacht zu Donnerstag in einem Schaltraum ein Brand ausgebrochen. Ursache war nach bisherigen Erkenntnissen ein technischer Defekt.
6: Die Einsatzkräfte fanden einen Kleinbrand vor, der mit einem kleinen Löschgerät, also einer kleinen Kübelspritze, in der etwa 10 Liter Wasser drin sind, bekämpft werden konnte.
5: Kleines Feuer, große Störung. Die U1 fuhr heute gar nicht, die U2 nur mit massiven Einschränkungen. Immerhin die U3 ab dem Vormittag wieder weitgehend planmäßig. Von der BVG hieß es heute

0: Sardinien, Insel der Geheimnisse. Rätselhafte Steintürme. Die ersten wurden vor 3.500 Jahren erbaut. Vieles liegt im Dunkeln, wie auch die Wurzeln des Canto a Tenore, des archaisch anmutenden Gesangs der Hirten. Tausende Rundtürme aus tonnenschwerem Gestein sind über ganz Sardinien verstreut. Weltweit findet sich nichts Vergleichbares. Die Insulaner nennen sie Nuraghi. Eine der größten frühgeschichtlichen Inselkulturen des Mittelmeerraumes ist nach ihnen benannt, die Nuragen-Kultur. Die Sarden der Bronzezeit haben keine schriftlichen Zeugnisse hinterlassen, und so gibt es über ihre Bauwerke wenig gesicherte Erkenntnisse. Die Archäologin Paola Mancini ist Sardin. Ihre Forschungsarbeit ist für sie auch ein Stück Identitätsfindung.
1: Die Nuraga waren großartige Baumeister bei der Gestaltung ihrer Lebens- und Todesorte. Dies zeigt sich auch hier bei dem Nuragen Bordeaux, einem sehr kleinen Komplex mit nur einem Turm. Damals nutzten seine Erbauer raffiniert die vorhandenen Geländestrukturen und machten einen Monolithen, einen Felsen zur Basis, um darauf einen geradezu perfekten Turm zu bauen.

0: Aber dann brauchen wir auch ein starkes Mandat. Dann brauchen wir viele Stimmen von den Berlinerinnen und Berlinern, um genau das umsetzen zu können und nicht das, was die Stadt spaltet. Ob von der CDU oder auch von der Linkspartei.
1: In der letzten Berlin-Trend-Umfrage der ARD landete die SPD auf Platz 5.
2: Und hier im Studio ist jetzt Samira El-Attab aus unserer Landespolitik-Redaktion. Guten Abend.
3: Hi.
2: Historisch ist ja, laut aktuellen Umfragen liegen vier Parteien wirklich nah beieinander. Auf den letzten Metern liefern sich jetzt noch CDU und Linke ein Kopf-an-Kopf-Rennen. Wie haben die Parteien jetzt in den letzten Tagen oder auf den letzten Metern noch mal mobilisiert?
3: Ja, also vor allem die CDU und die Linke, die nutzen jetzt eben dieses Kopf-an-Kopf-Rennen, um noch mal so richtig gegenseitig auszuteilen. Also da ist auf der einen Seite ein Stefan Evers, der jetzt eigentlich bei jedem Interview nur noch sagt, man müsste CDU wählen, um Extremisten im Roten Rathaus zu verhindern und auch ein linkes Bündnis. Mhm. Und auf der anderen Seite ist da eine Elif Erhalb, die auch sagt, ich bin die Antwort gegen rechts. Also diese Extreme, dieser Richtungswahlkampf, der jetzt noch passiert, das nutzen die beiden Parteien wirklich nochmal, um zu mobilisieren.
2: Insgesamt war es ja eigentlich auch ein Wahlkampf geprägt von Skandalen. Also der CDU-Spitzenkandidat wurde ersetzt, der SPD-Spitzenkandidat, da wurden jetzt Ermittlungen bekannt, dass gegen ihn ermittelt wird. Was würdest du sagen, was hat diese Unruhe, die ja dann noch da war, mit dem Wahlkampf gemacht?
3: Ja, ich fand das total spannend, weil man könnte ja meinen, dass jetzt eine Partei total profitiert hat von einem Skandal. Aber das war tatsächlich nicht so. Also was man im Rückblick schon sagen kann, dass die CDU selbst total profitiert hat davon, dass sie Kai Wegner ausgetauscht hat gegen einen Stefan Evers. Also das hat man sofort gesehen. Da sind die Umfragen direkt nach oben gegangen. Aber auch, ich meine, das ganze Thema Antisemitismus bei den Linken, was wir ja die ganze Zeit auch im Wahlkampf sehen, da könnte man ja meinen, dass die Linke davon irgendwie ja, Prozente verliert oder eine andere Partei dadurch profitiert. Auch das sehen wir nicht. Das fand ich wirklich spannend. Was man natürlich schon sagen muss, du hast Steffen Krach eben angesprochen, da laufen ja die Ermittlungen, natürlich gilt da die Unschuldsvermutung. Aber sowas kurz vor Wahlkampfende schlägt natürlich total rein. Und ja, das sieht nicht so gut aus momentan.
2: Insgesamt ist ja das Spitzenpersonal laut aktuellem Berlin-Trend auch eher unbekannt. Der Wahlkampf war stark geprägt von Themen. Wohnen natürlich das Top-Thema. Welche Themen, welche Konflikte waren noch wichtig?
3: Ja, also du hast schon angesprochen, Wohnen ist wirklich auf Top 1. Also das haben wir im Wahlkampf gesehen, da wurde viel, viel drüber diskutiert. Verkehr ist natürlich auch wichtig gewesen und auch ein emotionales Thema. Also das Thema Radwege abbauen oder doch wieder mehr aufbauen. Das Thema Poller, also will man die in Kiezen haben, um verkehrsberuhigte Bereiche zu haben, ja oder nein. Es wurde sehr emotional diskutiert natürlich. Aber auch das Thema innere Sicherheit zum Beispiel, gerade nach dem Anschlag, also beim CSD, das war natürlich dann auch oben auf der Liste. Da hat vor allen Dingen die CDU dann versucht, sich da noch mal Themen zu setzen. Ist jetzt wieder ein bisschen abgeschwacht. Aber man muss schon ehrlich sagen, Wohnen überschattet das alles. Das zeigen ja auch unsere Umfragen.
2: Landeswahlleiter Stefan Bröchler hat heute gesagt, er rechnet mit einer hohen Wahlbeteiligung am Sonntag. Du warst unterwegs, warst mit Menschen in Kontakt. Was würdest du sagen, warum werden gerade bei dieser Wahl offenbar so viele Menschen mobilisiert, auch wirklich wählen zu gehen?
3: Ja, ich glaube, es liegt schon an dieser Richtungswahl, von der ich eben auch schon gesprochen habe. Ne? Also wir stellen

Vor allem mit ihren Bauten haben die Nuraga Spuren auf Sardinien hinterlassen. Man findet sie selbst hoch oben in den Bergen. Doch es braucht das geschulte Auge und das Wissen der Archäologin, um unter der Bergspitze Punta Senalonga das nuragische Heiligtum Sos Nuratolos auszumachen. Neben einem kleinen Tempel und Strukturen von steinernen Rundhütten dokumentiert Paola Mancini ein Brunnenheiligtum. Hier fühlt sie sich ihren nuragischen Vorfahren besonders verbunden.

Willkommen, ich begrüße Sie zur Tagesschau. Bund und Länder beschließen Tankrabatt. Angesichts der hohen Spritpreise hat sich die Bundesregierung auf Entlastungen für Autofahrer geeinigt. So soll die Steuer auf Benzin und Diesel vom 1. Oktober bis Jahresende um 17 Cent gesenkt werden. Spätestens zum 1. Januar soll dann ein Spritpreisdeckel eingeführt werden. Einigung im Grönlandstreit. In der kommenden Woche werde voraussichtlich ein Abkommen mit den USA unterzeichnet, teilten die Regierungen von Dänemark und Grönland mit. Trump zufolge sichern sich die USA mit der Vereinbarung weitreichende Befugnisse über die Arktisinsel. Der US-Präsident hatte in der Vergangenheit immer wieder Ansprüche auf Grönland erhoben. Trump verbietet CNN Zugang zum Weißen Haus. Auch der Sender MS Now und die Plattform Politico sollen ab sofort den Presseveranstaltungen ausgeschlossen werden. Der US-Präsident wirft den Medien vor, Falschnachrichten zu verbreiten. Beobachter werten das Vorgehen Trumps als Gefahr für die Rede- und Pressefreiheit. Oktoberfest startet. Mit dem traditionellen Fassanstich beginnt heute das Münchner Oktoberfest. Erstmals wird der neue Oberbürgermeister Dominik Krause das größte Volksfest der Welt eröffnen. Es werden wie in den vergangenen Jahren deutlich mehr als 6 Millionen Besucher in der bayerischen Landeshauptstadt erwartet. Bayern schlägt Union. Zum Auftakt des 4. Spieltags in der Fußball-Bundesliga hat der FC Bayern München am Abend mit 7:0 gegen Union Berlin gewonnen. Damit übernimmt der Rekordmeister vorübergehend die Tabellenführung. Das Wetter. Am Samstag im Norden wolkenverhangen, windig und oft nass durch Regen oder Sprühregen. Sonst teils Sonne, teils Wolken. Im Süden gibt es den meisten Sonnenschein.

0: Richtungswahlkampf oder dieser Richtungswahl, die es ja ist, das ist schon auch der Hauptgrund.
1: Danke, Samira El-Attab, für das Interview.
0: Gerne.
1: Und jetzt geht's weiter mit einer guten Nachricht für alle Berliner Western-Fans.
2: Seit 1968 gibt es die Westernstadt in Spandau. Statt nun sofort dicht gemacht zu werden, hat sie jetzt 6 weitere Jahre Bestandssicherheit bekommen. Das teilten heute der Betreiberverein und der Besitzer des Geländes, eine Berliner Unternehmensgruppe, mit. Der Besitzer einigte sich zudem mit dem Bezirksamt Spandau darauf, dass er das Gelände nach Ende der Westernstadt mit Angeboten zur Freizeitnutzung bebauen wird. Denkbar sei zum Beispiel eine Bowlingbahn.
3: Bei der 20. Ausgabe der Firefighting Challenge treten rund 300 Teilnehmer aus 7 Nationen gegeneinander an. Dabei wird auf dem Potsdamer Platz ein Feuerwehreinsatz simuliert. Den Schlauch zur Einsatzstelle tragen, klettern und die Rettung von Menschen. In Einsatzkleidung mit angeschlossenem Pressluftatmer, mehr als 30 Kilogramm Ausrüstung. Der Wettbewerb geht morgen weiter. Die Sieger werden am Nachmittag gekürt.
4: Feierliche Enthüllung des neuen Namenszuges am Margot-Friedländer-Gymnasium in Kladow. Als erste Schule in Deutschland trägt das ehemalige Hans-Karosser-Gymnasium nun den Namen der Holocaust-Überlebenden. Das wurde heute mit einem großen Fest gefeiert. Bis zu ihrem Tod im Mai vergangenen Jahres sprach Margot-Friedländer regelmäßig an Berliner Schulen über den Holocaust und ihre persönliche Lebensgeschichte. Ihre zentrale Botschaft: Seid Menschen.
1: Es ist ein Konflikt, den man wie eine Schablone auf ganz viele andere legen könnte. Schauplatz in diesem Fall die Torstraße in Berlin-Mitte. Wir haben schon häufig darüber berichtet. Der Senat will die Straße tiefgreifend umgestalten und dafür Bäume fällen. Der Bezirk ist dagegen. Heute gibt es eine große Aktion von Anwohnern und Aktivisten. Phil Bank ist live vor Ort. Phil, ein Baumrave soll stattfinden. Was ist das? Wird da um Bäume getanzt? Wird umarmt? Was passiert da genau?
5: Also Lini Treehugger, Leute, die Bäume umarmen, habe ich hier heute noch nicht gesehen. Aber durchaus Leute, die schon ein bisschen getanzt haben. Denn irgendwie ist der Asphalt hier auf der Torstraße zwischen der Ackerstraße und dem Rosenthaler Platz schon eine Art Dancefloor geworden. Da sind sehr viele Leute rausgekommen, Anwohner, Menschen, die hier arbeiten, aber auch viele Lokalpolitiker. Denn es ist auch einfach schlicht und ergreifend ein politischer Konflikt, der sich hier entspinnt. Der Senat möchte gerne die Torstraße umbauen, dafür 32 Bäume fällen, entlang der Torstraße mehr Platz machen für Radwege, aber auch für mehr Autospuren. Dem Bezirk passt das so gar nicht, dem grün geführten Bezirk. Der wehrt sich sehr dagegen. Und durch diese politische Geschichte sind natürlich auch alle Anwohner hier in Aufruhr. Und diese Anwohner und Gewerbetreibende, die haben diesen Protest heute hier organisiert. Rave the trees, also statt schützt die Bäume, tanzt irgendwie um die Bäume. Mit einem der Gewerbetreibenden möchte ich sprechen. Simon Bühler steht bei mir. Was genau haben denn die Bäume mit ihrem Gewerbe zu tun? Warum ist es wichtig für Ihr Geschäft, dass die Bäume hier erhalten bleiben?
6: Also die Bäume sind natürlich der Lebensraum der Torstraße und auch der lebendigen Torstraße, die sehr organisch gewachsen ist über die letzten 10 Jahre. So auch die Bäume, und wir sind Teil eines Lebens geworden, die Straße ausmacht. Wir als Gewerbebetreibende, die halt das Leben hierher bringen, die Gäste hierher bringen, und die Bäume, die uns die Ruhe und uns schützen. Und es gehört einfach zusammen zu einer Straße.
5: Verkehrstechnisch ist die Torstraße ein schwieriges Pflaster. Es gibt wenig Platz für Radfahrer. Die Gehwege sind auch nicht wirklich in Schuss. Hier muss was passieren. Da sind sich, glaube ich, alle einig. Wie sieht es denn Ihrer Meinung nach aus? Haben Sie einen Alternativvorschlag zu dem, was der Senat da plant?
6: Ich habe direkt keinen Vorschlag. Ich fände es ganz schön, da dabei zu sein, den nächsten Vorschlag auszuarbeiten und schöne Ideen zu gestalten. Ich glaube, man kann in andere Städte gucken. Es gibt wunderschöne Ideen, wie man das alles miteinander verbinden kann. Und vor allem für Berlin-Mitte, glaube ich, wo ein großer Anziehungspunkt hat für die ganze Welt und ganz viele Menschen anzieht und Berlin auch zeigt, kann man sicherlich neue, kreative und schöne Ideen finden, die alles miteinander vereint. Und da bin ich sehr gerne mit dabei, diese Ideen zu gestalten.
5: Alles klar, Simon Bühler, vielen Dank. Also hier wird noch weiter gefeiert heute Abend auf jeden Fall und protestiert. Denn es ist, wie gesagt, ein kleines Politikum, das sich hier entfacht. Und wir haben natürlich auch mit beiden Seiten gesprochen, mit dem Senat und mit dem Bezirk. Und was sie zu sagen haben, das bringen wir heute Abend in der Spätausgabe RBB 24 Berlin um 21.45 Uhr. Da gerne nochmal einschalten. Wir sind auf jeden Fall dann noch vor Ort.
1: Danke, Phil. Und jetzt zu einer besonderen Schule in Kreuzberg. Die Asis-Nessin-Grundschule wird in diesem Jahr 30 Jahre alt. Entstanden ist sie aus einer Elterninitiative. Und benannt wurde sie nach dem türkischen oder nach dem türkischen Schriftsteller und Satiriker des letzten Jahrhunderts, Asis-Nessin. Die Schule ist die erste staatliche deutsch-türkische Europaschule Berlins. Und zum Jubiläum waren wir im Unterricht

0: mit dabei.
1: Sollst du bitte auf Deutsch bleiben, aber wenn du auf Türkisch schreibst, musst du dann alles auch auf Türkisch schreiben, ja? Bleib bitte bei einer Sprache.
2: Lehrerin Alkim Ari unterrichtet gerade die Klasse 4b. Hier lernen Kinder mit deutscher und türkischer Muttersprache gemeinsam. Für jede Sprache gibt es eine Lehrkraft. Alkim Ari beherrscht beide Sprachen, dennoch sollen die Kinder mit ihr nur auf Deutsch sprechen.
1: Und dann wird das eingeheftet.
3: Von der blauen Gruppe erwarte ich natürlich, das ist die Muttersprache-Deutsch-Gruppe, dass sie nur Deutsch mit mir reden. Und auch in der roten Gruppe, Muttersprache-Türkisch-Gruppe, weiß ich ganz genau, welche Kinder sehr gut Deutsch können. Die müssen auch Deutsch mit mir reden.
2: Für die Klasse steht gerade Sachunterricht auf dem Plan. Das Fach wird hauptsächlich auf Türkisch unterrichtet.
4: Zum Beispiel dort beim Sprachwort gibt es Kuzenem Vesfalia, das ist auf Türkischem und auf Deutschem heißt es halt Dorei Vesfalen. Und da bei Türkischem ist auch Baden-Württemberg und auf Deutsch ist auch Baden-Württemberg.
5: Man kann mit einer Lehrerin Deutsch sprechen und mit einer Türkisch und dann, man lernt aber trotzdem beides besser und es macht halt sehr Spaß.
6: Ja, das ist schon gut. Aber man könnte ja auch noch mehr Sprachen lernen, das wäre auch noch besser. Ich glaube Französisch und Englisch.
2: Die Asis-Nesin-Grundschule ist eine staatliche Europaschule. An diesen Schulen wird bilingual unterrichtet, auf Deutsch und einer Partnersprache. Die Schulform soll aber nicht nur die Sprachkenntnisse verbessern.
7: Wir eröffnen mit diesem Modell für alle, die ihre Identität mit ihrer Herkunft stärken wollen und die Kinder, die einfach offen sind für eine andere Kultur und eine andere Sprache, die werden zusammengeführt und in beiden Sprachen beschult und lernen die Kultur kennen der beiden Sprachen.
2: Nach der 6. Klasse sollen die Kinder dann in beiden Sprachen lesen, schreiben und sprechen können.
3: Das macht es für die Kinder schön, dass Türkisch nichts Negatives ist. Ganz im Gegenteil, dass auch Türkisch etwas sehr Positives sein kann und gleich viel wert ist wie andere Sprachen. Und das ist so das Besondere an unserer Schule. Und deshalb unterrichte ich hier wirklich sehr gerne.
8: An diesem Wochenende gibt es eine neue Messe in Berlin, bei der sich aber alles um Altes dreht. Kennen Sie diesen ganz besonderen Geruch, wenn man alte Bücher durchblättert? Fans davon kommen bei der Vintage Paper Messe voll auf ihre Kosten. Und tatsächlich auch noch heute aktuell das Papier von gestern.
9: Inmitte in der alten Münze die Vintage Paper Berlin. Messe für antiquarische Bücher und sonstiges Papier. Hauptsache alt oder interessant oder historisch oder kurios oder alles zugleich. So Fußball-Sammelalben aus Kriegs- und Nachkriegszeit neben Zoo- und Zirkuswerbung aus derselben Zeit. Nebenan historische Magazine zu Motorsport oder zu Mode. Film- und Konzertplakate aus den wilden 70ern. Erotisches in historischer 3D-Technik aus den eigentlich braven 50ern. Besucher zeigen sich begeistert.
10: Im Internet kann man es nicht anfassen, das ist was ganz anderes.
11: Man kann alte Bücher auch riechen.
12: Ich glaube, das bringt eine ganze Menge Inspiration, wenn man da mal durchgeht, was man da sozusagen 500 Jahre Kultur, Papiergeschichte sieht, dass das also echt richtig abholen kann und dass man sehen kann, dass es doch eine andere Welt gibt hinter der Welt, die es heute gibt und dass diese andere Welt ja mehr als 1000 Jahre Bestand hat und uns so weit gebracht haben, wie wir jetzt sind. Ne?
9: So bietet die Vintage Paper eine Sensation. Ein spätantikes griechisches Werk, vor 1,5 Jahrtausenden verfasst, vor einem halben Jahrtausend gedruckt, vor 200 Jahren neu gebunden, dann während des Zweiten Weltkriegs verschollen.
13: Hier haben wir noch eine handschriftliche Notiz, wo man noch 1670 lesen kann. Also da muss es noch mal einen Vorbesitzer gegeben haben. Also nehme ich mal an, nach 1670 haben wir das erworben in der Königlichen Bibliothek zu Berlin.
9: Aussteller und Antiquar Hasso Breuer rettete das Buch bei einer Geschäftsauflösung vor der Vernichtung, sah den Bibliotheksstempel und gab es von sich aus am Mittag der Öffentlichkeit zurück.
14: Tatsächlich gibt es, etwas skrupellose Kunden auch, die würden das Buch auch gerne haben, die interessiert das nicht. Aber es gibt einen Ehrenkodex, Amor Librorum Nos Unit, also die Liebe zu den Büchern vereint uns. Und damit ist es eigentlich ein Kodex, dass man so etwas zurückgibt und sein Gewinnstreben hinten anstellt.
13: Wir haben in Berlin jetzt einen Druck des 16. Jahrhunderts zurück, der durchaus wertvoll und selten ist. Drucke des 16. Jahrhunderts sind keine Massenware. Und darüber kann man sich auch als Berlin freuen.
9: Die Vintage Paper Berlin, auch noch morgen bis 17 Uhr.
8: Und jetzt weitere Tipps fürs Wochenende. Am Sonntag ist nicht nur Wahl, sondern auch Weltkindertag. Und das wird an vielen Orten in dieser Stadt gefeiert. Das Familienzentrum Mittelhof in Lichterfelde Süd öffnet zum Beispiel schon morgen seine Türen zu einem kostenlosen Fest. Im Stadtbad Wendenschloss dagegen gibt es am Sonntag ein Programm mit Kinderkino. Und auch in der Kulturbrauerei in Prenzlauer Berg wird am Sonntag ein kostenloses Kinderfest gefeiert. Selbst mit anpacken können Sie am Sonnabend beim Tag des Handwerks im Mellow Park in Köpenick. Dazu lädt die Handwerkskammer Berlin gemeinsam mit Berliner Handwerksbetrieben ein. Von 11 bis 18.30 gibt es ein großes Programm mit Musik, mit BMX und Breakdance-Shows und der Eintritt, der ist frei. Und ein großes Hühner-Willkommensfest mit Eierlauf feiert der Silent Rixdorf Garden am Sonntag zwischen 15 und 18 Uhr. Nur einer von vielen tollen Orten in Neukölln, die man bei Wonk entdecken kann. Wonk bedeutet wundervolle Orte Neukölln und ist eine große Aktionswoche, die derzeit läuft. Bei der es zum Beispiel auch eine Führung über den Kulturdachgarten Klunkerkranich gibt oder auch das Kürbis- und Apfelfest im Britzer Garten. Mehr Infos zum ganz umfangreichen Programm unter wonk.de. Und jetzt zu einem wundervollen Ort, aber in Friedrichshain. Einem Ort, der vor allem für die freie Tanzszene wichtig ist. Früher ein Pumpwerk, seit 20 Jahren ein Kultur- und Veranstaltungsort. Das Radialsystem feiert Geburtstag und die freie Tanzszene braucht diesen Ort gerade jetzt ganz besonders.
0: Hier ist einfach immer jede Menge los. Vor dem Haus probt René Schädler mit Kolleginnen eine Performance für Kinder. Und drinnen im großen Saal wird die Bühne für das nächste Konzert aufgebaut. In den vergangenen 20 Jahren ist das Radialsystem zu einem wichtigen Ort, gerade auch für den zeitgenössischen Tanz geworden.
15: Uns interessiert vor allem alles zwischen dem Körper und dem Klang. Das ist so darauf, wo wir schauen, im besten Fall Dinge, wo wir gar nicht mehr so genau sagen können, ist das am Ende eigentlich eine Choreografie, ist es ein Musiktheaterstück, ist es vielleicht ein Konzert, wie fühlt sich das zwischendrin an?
0: Die Choreografin Sascha Walz hat mit ihren Produktionen maßgeblich zur Strahlkraft des Radialsystems beigetragen. Viele ihrer Arbeiten sind Kassenschlager. Und dennoch sieht sie Berlins Status als Tanzmetropole gefährdet.
16: Das ist quasi wie so ein toxischer Cocktail. Man sieht es auch schon, dass viele Tänzer und Tänzerinnen, Künstler und Künstlerinnen, das würde ich spartenübergreifend sagen, auch die Stadt verlassen, weil nicht nur die Subventionen für Kultur so extrem zurückgegangen sind, sondern auch, weil die Lebenshaltungskosten einfach extrem gestiegen sind.
0: Die Tänzerin und Choreografin Lina Gomez kann davon ein Lied singen. Denn in diesem Job, in dem Gomez durchaus erfolgreich ist, wird es immer schwieriger zu überleben.
17: Ich selbst muss andere Jobs machen. Ich unterrichte zum Beispiel an der Universität, aber ich kann wenigstens in meinem Bereich arbeiten.
0: Viele meiner Kolleginnen machen alles Mögliche. Sie können ohne Nebenjobs nicht überleben. Die Situation ist ernst. Ungefähr 13.000 Euro verdienen professionell Tanzende im Schnitt pro Jahr. Circa 17.000 Euro haben Choreografen. Ein Leben am Existenzminimum in einer Welt davon galoppierender Preise. Marie Henrion vom Tanzbüro Berlin beobachtet ebenfalls eine bedrohliche Tendenz.
18: Wir sind ja auch unter anderem eine Beratungseinrichtung, die Künstler, also zu denen KünstlerInnen kommen können, um sich zu informieren. Ne? Wie überlebe ich in diesem Feld? Wo kann ich Förderung akquirieren? Und wir erleben das jetzt seit 2-3 Jahren deutlich verstärkt als in den Jahren davor, dass eine Abwanderung passiert. Also sowohl in andere Länder, Heimatländer zurück, ist eine sehr internationale Szene, oder andere Städte. Oder dass sich KünstlerInnen umorientieren.
17: Deshalb wünschen sich viele ein eigenes Haus für den Tanz in Berlin. Das Radialsystem könnte diese Lehrstelle ausfüllen und nach 20 Jahren endgültig zu einer festen Heimat für den zeitgenössischen Tanz werden.
8: Und jetzt zum Schluss gucken wir noch mal kurz in den Tierpark. Dort ist ein weiterer roter Panda geboren worden. Das Weibchen kam schon Ende Juni zur Welt, wie der Tierpark mitgeteilt hat. Demnach entwickelt sich das Jungtier prächtig, einen Namen hat es aber noch nicht. Die Tiere mit den weißen Plüschohren und dem rostroten Fell, die gehören zur Familie der Katzenbären und sie gelten als stark gefährdete Tierart. Ja, und jetzt zum Wetter. In der Nacht ist es locker bewölkt, zeitweise klar, trocken bei 10 bis 12 Grad. Morgen dann Mix aus Sonne und Wolken, meist trocken bei 21 bis 22 Grad. Sonntag windig mit zeitweisem Regen, am Montag dann einzelne Schauer, Dienstag wird es wieder trocken und auch sonniger. So, und jetzt Ihnen noch einen wunderschönen Abend. Wir sehen uns tatsächlich schon morgen wieder. Tschüss.
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0: Wir starten ins Wochenende mit dem aktuellen Bericht. Einen schönen guten Abend. Lange gab es Diskussionen um den Bau einer möglichen Klinik im Nordsaarland. Das Krankenhaus Wadern, das gibt es nicht mehr. Jetzt soll ein neues gebaut werden. Heute wurden die Pläne dafür vorgestellt. Personalmangel in Gefängnissen. Darum ging es bei der Generalversammlung des Bundes saarländischer Justizvollzugsbediensteter. Und ab in die Vergangenheit. In Schmelz ist heute der Mittelaltermarkt losgegangen und unser Reporter meldet sich gleich von dort. Das ist eine gute Nachricht für das Nordsaarland. In Wadern soll eine neue Klinik gebaut werden. Im Sommer stand das Projekt noch auf der Kippe. Die Kassenärztliche Vereinigung sollte eigentlich unter anderem mit dem Gesundheitsministerium die Pläne unterschreiben und hat das letztendlich doch nicht gemacht. Jetzt soll aber ein neues medizinisches Versorgungszentrum in den Hochwald kommen. Jürgen Rinner berichtet.
1: Das Krankenhaus Wadern ist längst Geschichte. 2017 wurde es geschlossen und danach abgerissen. Wo es einst stand, wird kein neues Krankenhaus dieser Art entstehen. Aber nach den Plänen des Gesundheitsministeriums und der Knappschaft als Träger soll hier ein sektorenübergreifendes Versorgungsangebot SÜV gebaut werden. Es ist als Anlaufstelle geplant, wo Patienten vorwiegend ambulant behandelt oder weitere Behandlungen in die Wege geleitet werden können.
2: Hier in Wadern haben wir die Chance, mit diesem sektorübergreifenden Zentrum die Stärken einer guten Stationsmedizin, die wichtigen Eckpfeiler von Exzellenzen, von Spitzenmedizin digital aufs Land zu bringen, gepaart mit Präventionsangeboten und einer Grundversorgung.
3: Sektorenübergreifend bedeutet, nicht der Patient muss entscheiden, ob er in eine Klinik muss, sondern die Behandlung vor Ort entscheidet bei der Diagnosestellung, ob er weiter stationär behandelt werden muss, in ein spezialisiertes Zentrum muss oder ob er quasi austherapiert, nicht genesen, aber behandelt nach Hause geht.
1: Lange war nicht klar, wie die medizinische Versorgung im Nordsaarland organisiert werden sollte. Pläne wurden gefasst und wieder verworfen. Krankenhausträger, die zunächst Interesse zeigten, sprangen ab. Jetzt sei auf Bundesebene eine neue Situation entstanden.
4: Was gefehlt hat, waren die konkreten Rahmenbedingungen. Wie sollen die Kassen die Leistungen in diesen sektorenübergreifenden Versorgungszentren denn finanzieren? Und jetzt gibt es eine Rahmenvereinbarung zwischen der Deutschen Krankenhausgesellschaft und dem Spitzenverband der Krankenkassen. Und das gibt eine doch gute Planungssicherheit, auch für die Knappschaft als Träger.
1: Das SÜV soll Modellcharakter haben. Mit dem Konzept wollen Ministerium und Träger auch eine zukunftssichere Lösung schaffen, die dem drohenden Ärztemangel in ländlichen Regionen entgegenwirken könne.
5: Ich bin total erleichtert über die Nachricht, dass ein sektorenübergreifendes Versorgungszentrum nach Wadern soll. Denn wir kommen ja von einem weiten Weg. Nach der Schließung 2017 des Krankenhauses in Wadern, 503 Terminen, bin ich erleichtert heute.
1: In das Versorgungsangebot sollen auch die niedergelassenen Arztpraxen eingebunden werden. Bis zum Jahr 2030 soll das SÜV fertig sein. Die Investitionssumme liege zwischen 20 und 27 Millionen Euro.
0: Ritter, Gaukler, Feuershows und jede Menge Mittelalter. An der Bettinger Mühle in Schmelz wird dieses Wochenende die Zeit ein paar Jahrhunderte zurückgedreht. Das Gelände wird zu einem Mittelaltermarkt mit Händlern, Handwerkern und Musik. Heute geht's los. Mit dabei ist unser Reporter Nikolas Stauder. Nikolas, sag mal, bist du schon dem einen oder anderen Ritter begegnet?
6: Ja, wie sich das für so einen richtigen Mittelaltermarkt gehört, laufen hier natürlich Ritter umher und ich habe auch schon ein paar getroffen. Aber nicht nur das, wir sind hier schon ein bisschen länger und haben uns mal ein bisschen umgeschaut. Wir haben auch schon Barbaren getroffen, die sich das Gesicht angemalt haben, um einfach noch ein bisschen mehr in ihre Rolle reinzuschlüpfen, weil es geht ja einfach hier darum, den Leuten, den Besucherinnen und Besuchern so ein richtiges Gefühl vom Mittelalter zu vermitteln, dass sie einfach das Gefühl haben, wir sind ein paar hundert Jahre in die Vergangenheit gereist und das klappt wirklich ganz gut. Jetzt auch mit den Ständen, die man im Hintergrund sieht, wo es verschiedenste Handwerkskunstwaren auch zu kaufen gibt und alles ist sehr liebevoll gestaltet. Aber nicht nur kann man hier über den Markt schlendern, man kann auch ein bisschen aktiv werden und was ausprobieren, zum Beispiel die sogenannte Tjoste. Und was genau das ist, das fragen wir am besten den Spielmann, das ist nämlich hier René Michels, derjenige, der sich das ausgedacht hat. Was ist denn eigentlich eine Tjoste wirklich im Mittelalter gewesen?
7: Eine Tjoste war nichts anderes als ein Streitschlichter auf einer anderen Ebene.
6: heißt Streitschlichter, man hat hier wirklich gekämpft, um so einen Streit zu schlichten. Wie sah das denn aus?
7: Naja, also entweder man hat damals echte blanke Waffen genommen oder aber für die heutige Neuzeit eben Säcke aus Stroh.
6: Ich kenne das ja so ein bisschen, da hat man mit Lanzen auch gekämpft, das ist ja auch Tjosten.
7: Ja, das ist richtig. Das nennt man das Tjosten, das ist das Reiten zweier Ritter mit Lanze gegeneinander in einem königlichen Spiel. Das war allerdings dem normalen Volke nicht zugetan und deswegen hat man sich diese Kleinigkeiten halt auch überlegt.
6: Also natürlich das Ganze, wir haben jetzt keinen Streit, wir wollen es trotzdem mal ausprobieren und mal ein bisschen gucken, ob wir hier quasi ein bisschen auch kämpfen können, wie man das dann jetzt quasi in der Neuzeit im 21. Jahrhundert macht. Dafür haben wir zwei Säcke, wie funktioniert das denn?
7: Also, Regel Nummer 1, du musst die Füße verhaken. Du darfst mich den Boden nicht mehr berühren.
6: Mach ich mal. Ich merke schon, es wird langsam ein bisschen, ich muss Gleichgewicht halten.
7: Ja, absolut, weil die Reibung passiert zwischen dem Fell und dem Holz und dementsprechend wird es schwierig.
6: Und jetzt schlagen wir gegeneinander. Probieren wir es mal aus.
7: Die Decke auf den Rücken. Und wir müssen natürlich gleichzeitig schlagen, ansonsten wäre es ja nicht fair.
6: Wir probieren es mal. Mit dem Mikro wird es natürlich ein bisschen schwierig. Los.
7: Und los geht's.
6: Wow. Bevor ich runterfall, werfe ich den Sack dann doch lieber ab und wir sehen uns später im aktuellen Bericht nochmal.
0: Bin ich froh, dass ihr keine Waffen genommen habt, sondern solche Strohsäcke. Ja, freue ich mich drauf. Wir sehen uns nachher nochmal, Nikolas. Bis später. Und jetzt guck mal auf die SPD. Jahrzehntelang hatte sie ihre Hochburgen in klassischen Arbeiter- und Industrieregionen wie dem Ruhrgebiet, aber auch an anderen Kohle-, Stahl- und Automobilstandorten. Darauf verlassen kann sich die Partei aber nicht mehr. Das haben zuletzt wieder Ergebnisse von Kommunalwahlen gezeigt, in Salzgitter zum Beispiel. Jahrzehntelang war die Industriestadt eine SPD-Hochburg, aber jetzt ist die AfD dort stärkste Kraft geworden. Wie blicken die Arbeitnehmerinnen und Arbeitnehmer im Saarland auf diese Entwicklungen? Emil Mura hat sich dem Betriebsräteempfang der SPD-Landtagsfraktion in St. Ingbert umgehört.
8: Die alte Schmelz in St. Ingbert. Ein Ort, der stark an die Wurzeln der SPD als Arbeiterpartei erinnert. Nicht fehlen dürfen hier Botschaften des Deutschen Gewerkschaftsbundes und deftiges Essen. Unter den Gästen Personal- und Betriebsräte verschiedener Unternehmen. Von Saarstahl über ZF bis zu Firmen aus der Elektroindustrie. Viele der Betriebsräte nehmen wahr, dass die SPD auch im Saarland Menschen aus dem Arbeitermilieu an die AfD verliert.
9: Das ist halt die Sanischmo, die Propaganda, die die AfD betreibt. Die tut halt jede Menschen aus der Gedankenspräche, was die sich wünschen würde, was soll besser laufen. Aber ob die es besser mache, das ist halt wieder die andere Frage.
8: Bei der Frage, was die SPD falsch gemacht habe, dass so viele Arbeiter sich nicht mehr mit ihr identifizierten, ähneln sich die Antworten. Fehler sehen die Gäste vor allem bei der Bundes-SPD.
10: Wenn man schaut, dass der Geringverdiener, der sich mit dem Mindestlohn irgendwo beschäftigt und dann sich wirklich überlegt, kann ich überhaupt meine Wohnung zahlen, kann ich meine Miete zahlen, überall steigen, explodieren die Kosten. Und es kommt gefühlt nichts bei den Bürgern an. Das ist das große Problem, denke ich mir mal.
11: Es geht in der Regel in der Wirtschaft rein um Gewinnmaximierung. Und dort war und ist die SPD eine Kraft, die klar Farbe bekennen muss und nicht, ach nee, da kann man

0: drüber nachdenken, zum Beispiel den Gesundheitsschutz abzubauen, dann ist man nicht mehr wählbar.
1: Im Saarland macht die SPD schon Politik für die Arbeitnehmer, aber auf Bundesebene ist das Problem der SPD, dass er eigentlich nur damit beschäftigt ist, Maßnahmen von der CDU abzuwehren und sonst nichts macht.
2: Inhaltlicher Schwerpunkt des Abendprogramms ist der Erhalt der großen saarländischen Industriezweige, der Stahl- und der Automobilbranche. Die SPD-Vorsitzende macht nach einer Podiumsdiskussion deutlich, ihre Partei will Arbeiterpartei bleiben.
3: Wir sind die Kämpferinnen und Kämpfer für die Interessen der Arbeitnehmerinnen und Arbeitnehmer, wenn es um ihre Arbeitsplätze geht. Die AfD im Übrigen braucht keinen Arbeitnehmer hier in diesem Land zu wählen. Sie hat am Beispiel der Stahlindustrie gezeigt, was Arbeitnehmerinnen und Arbeitnehmer zu erwarten haben, nämlich die Abwicklung der Stahlindustrie.
2: Die SPD im Saarland, sie versteht sich nach wie vor als die Partei der Arbeiterschaft. Spätestens die Landtagswahl im April wird zeigen, ob Arbeitnehmerinnen und Arbeitnehmer das auch so sehen.
4: Die Liste der Probleme im Justizvollzug im Saarland ist lang. Eins davon, es gibt zu wenig Justizvollzugsbeamte. Der Bund saarländischer Justizvollzugsbediensteter fordert schon seit Jahren, dass sich das ändern muss. Und das war heute auch eins der Themen bei der Generalversammlung der Gewerkschaft. Auf der hat sie unter anderem den Vorsitz gewählt. Felix Alsfasser berichtet.
5: Der alte und neue Vorsitzende des Bundes saarländischer Justizvollzugsbediensteter, kurz BSJ, heißt Sascha Klein. Er wurde bei der Generalversammlung einstimmig für die nächsten 4 Jahre gewählt. Eines der wichtigsten Themen für den BSJ ist die Situation seiner Mitglieder im saarländischen Justizvollzug.
6: Wir brauchen mehr Stellen. Also wir haben im letzten Doppelhaushalt haben wir insgesamt 50 Stellen gefordert, davon 35 im allgemeinen Vollzugsdienst. Und das ist halt dort, wo wirklich der Schuh am allermeisten drückt. Und diese Stelle brauchen wir einfach. Auch im Verwaltungsdienst. Also wir fordern auch Stellen im Verwaltungsdienst, im gehobenen Vollzugs- und Verwaltungsdienst und auch bei der Sozialarbeiter.
5: Eine weitere Forderung des BSJ ist die finanzielle Wertschätzung der Justizmitarbeitenden. Denn im Vergleich zu anderen Bundesländern wird im Saarland schlechter bezahlt, zum Beispiel bei der sogenannten Gitterzulage.
6: Die Gitterzulage ist die Zulage, eine Gefahrenzulage für die Kolleginnen und Kollegen, vergleichbar mit einer Polizeizulage oder mit einer Feuerwehrzulage. Die ist hier im Saarland bei 111 Euro. Und wir stehen halt einfach im Konkurrenzkampf mit der Polizei, aber auch mit dem Vollzug, gerade in Rheinland-Pfalz. Und Rheinland-Pfalz zahlt eine Gitterzulage von 180 Euro. Das sind rund 70 Euro mehr, 69 Euro mehr, wenn ich das auf ein Jahr rechne oder auf eine komplette Lebenszeit, sage ich mal, wo ich im Dienst bin, macht das halt richtig viel auch.
5: Die Sicherheit in den Gefängnissen ist laut Klein trotz des Personalmangels gewährleistet. Doch das gehe an die Substanz. Und sei auf Dauer nicht zu leisten.
4: Im Sommer 2022 wurde das Aus für die ehemalige V&B Fliesenfabrik in Merzig bekannt. Seitdem steht die Frage im Raum, wie mit dem riesigen Gelände umgegangen wird. Es gehört immer noch dem Mettlacher Keramikkonzern Willerer und Boch. Bislang liegt das Areal weitgehend brach. Und das soll sich bald ändern. Konzern, Stadt und Land haben heute eine gemeinsame Erklärung unterschrieben. Sie wollen das Gebiet wiederbeleben. Und was genau dort passieren soll, das berichtet Jimmy Booth.
2: Fast schon idyllisch sieht es auf Teilen des alten V&B-Geländes aus. Am Stadtrand von Merzig gelegen, vegetiert es seit Jahren vor sich hin. 24 Hektar ungenutztes Gebiet in bester Lage. Das wollen Stadt und Land nun ändern. Gemeinsam mit dem Mettlacher Keramikkonzern Willerohr und Boch haben sie eine Erklärung unterzeichnet.
7: Wir entwickeln dort einen kleinen Stadtteil und dort soll es halt neben der Möglichkeit, dass dort Gewerbe entsteht und Arbeitsplätze, auch möglich sein zu leben und auch seine Freizeit zu verbringen. Deshalb planen wir neben dem gewerblichen Aspekt auch Wohnraum zu schaffen und gleichzeitig dort mit viel Grünraum und Grünflächen entsprechend zu arbeiten.
2: Im ersten Schritt ist Willerohr und Boch für den Rückbau und die Entsorgung von Altlasten zuständig. Auch werde das Gelände noch auf Kontamination durch die frühere Industrieproduktion untersucht. Dann wollen Stadt und Land entscheiden, ob sie das Grundstück kaufen.
8: Wir werden jetzt als Stadt und Land gemeinsam erstmal 600.000 Euro investieren in die notwendigen Gutachten, die notwendig sind, um uns die Erkenntnisse zu erarbeiten, wie und in welcher Art und Weise genau dieses sehr komplexe Vorhaben in die Umsetzung gebracht werden kann. Der Seffersbach muss freigelegt werden, soll freigelegt werden. Es sind eine Reihe Gutachten zu

0: machen, um zu sehen, welche Nutzungen auch im Hinblick auf die Lärmverträglichkeit der Umgebung gewerblich dort möglich sind. Am Ende steht dann ein Nutzungskonzept.
1: Das Vorhaben steht noch am Anfang. Bis ein neuer Stadtteil entstehen könnte, dürfte noch viel Zeit vergehen, schätzen die Beteiligten. Der Merziger Oberbürgermeister Hofeld geht davon aus, dass man damit auch in 10 Jahren noch nicht fertig sein wird.
2: Egal ob für Lebensmittel, fürs Tanken oder für Strom. Viele Preise sind gestiegen. Und gerade für Menschen mit kleiner Rente wird das immer öfter zum Problem. Kein Wunder also, dass die Tafeln weiterhin stark gefragt sind. Einige saarländische Tafeln feiern in diesem Jahr Jubiläum. Unter anderem auch die in Saarlouis. Dort gibt es die Tafel seit 20 Jahren. Heute haben die Verantwortlichen einen Blick zurück auf die vergangenen 2 Jahrzehnte geworfen. Und Maximilian Friedrich war bei der Veranstaltung in der Kirche St. Johannes dabei.
3: Januar 2007. Die Tafel Saarlouis gibt es seit gut einem halben Jahr. Bedürftige Menschen bekommen hier günstige Essenspakete. Auf der Veranstaltung zum 20-jährigen Bestehen wird auch an diese Zeit erinnert. Unter anderem von Angelika Blefka. Sie ist die Gründerin der Tafel in Saarlouis. Ausschlaggebend dafür war ein einschneidendes Erlebnis in ihrem Leben.
4: Vor Weihnachten kam eine Frau mit Kind. Und die war bei mir an der Tür und fragte, ob ich ihr ein Butterbrot machen könnte. Sie hätten so Hunger. Und da habe ich das gemacht. Und da sah ich, wie die gierig beide das gegessen haben. Und dann habe ich in den Warenkorb unter ihr Wägelchen gesehen, dass nur Lebensmittel drin waren. Sie wollte kein Geld, sie wollte nur Lebensmittel.
3: Derzeit versorgt die Tafel Saarlouis jeden Tag rund 200 Haushalte mit günstigen Lebensmitteln. An so einem Arbeitstag sind fast 60 ehrenamtliche Helferinnen und Helfer im Einsatz. Die Lebensmittel werden gespendet. Doch wie auch bei der Tafel in Völklingen gibt es dabei in letzter Zeit teilweise Probleme.
5: Bei dem einen oder anderen Geschäft sind die Foodsharer dann doch vor uns dran. Und normalerweise sollten aber die Tafeln bevorzugt werden. Aber wie es überall so ist, hält sich nicht jeder dran. Ich glaube, dass einfach bei dem einen oder anderen Geschäft es einfacher ist, dass die wissen, sie werden jeden Tag angefahren und wir kommen ja nur einmal die Woche dann raus.
3: Auf dem 20-Jahre-Gottesdienst wird auch klar, eigentlich wünscht sich hier jeder, dass es die Tafel nicht mehr geben müsste. Doch Helfer, Träger und Unterstützer blicken auch mit Stolz auf ihre Leistungen zurück. Angelika Blefka beeindruckt vor allem,
4: dass es sich immer wieder Leute findet, die helfen, die bereit sind, ihre Freizeit und ihre Kraft und alles, wie heute gesagt wurde, auch zu opfern. Und darauf bin ich stolz und ich bin dankbar, dass die Tafel noch weiterlebt und den Menschen geholfen werden kann. Bin ich echt dankbar für.
2: Russland schützt seine Atomwaffen in der Arktis mit einem geheimen Unterwasserspähsystem. Wie umfassend dafür Spitzentechnologie auch aus dem Westen beschafft wurde, hat vor rund einem Jahr eine Recherche von NDR, WDR und SZ gezeigt, mit Unterstützung anderer internationaler Medien. Ein besonderes Filmprojekt, das jetzt mit dem Deutsch-Französischen Journalistenpreis in der Kategorie Investigation ausgezeichnet wurde. Bettina Rau hat das Rechercheteam getroffen und zeigt auch Ausschnitte des preisgekrönten Beitrags.
6: Es gibt keine Bilder, denn es liegt unter Wasser. Putins geheimes Militärprojekt. Ganz im Norden, in der Barentssee, ist es. Ein Überwachungssystem mit modernster Technik. Die Technik dafür stammt auch von Firmen aus Deutschland. In den Militärbasen der Barentssee wird ein Teil der russischen Atomwaffen vermutet. Hier werden ständig Raketen getestet.
7: Im Grunde geht es ja bei dieser Recherche darum, wie Sanktionsmaßnahmen auch durchgesetzt werden und wie Russland es schafft, sozusagen in dem Fall ein Überwachungsnetzwerk für seine Atomwaffen, für seine submarinen Atomwaffen zu schaffen. Und zwar mit Technik, die unter anderem auch aus Deutschland kam.
8: Das Recherchenetzwerk von WDR, NDR und Süddeutscher Zeitung hat die Geschichte in nur wenigen Monaten recherchiert. Internationale Journalisten renommierter Medien wie Le Monde haben ihnen dabei geholfen.
6: In den Dokumenten gibt es noch eine weitere Adresse von Mostrello. Hier sind wir richtig.
8: Mostrello, eine Scheinfirma auf Zypern, über die Technik nach Russland gelangt. Internationale Rechercheure bringen Licht ins Dunkel mit Hilfe investigativer Methoden.
9: Prinzipiell war es eine Idee von unserem Kollegen, der hat einen Hinweis bekommen, dass in Frankfurt ein Prozess lief gegen einen deutsch-russischen Geschäftsmann, der in dieses Netzwerk, wodurch das westliche Technik nach Russland gekommen ist, da wurde sozusagen draufgekommen, dem wurde der Prozess gemacht. Und mit dem Kleinen haben wir eine kleinere Meldung gemacht dazu und haben aber gemerkt, es wird viel, viel größer und haben uns dann überlegt, das ziehen wir international auf, weil es eben verschiedenste Firmen aus Japan, aus Frankreich, aus USA gab. Und da macht es immer Sinn, internationale Partner reinzuholen.
6: Sicherheitskreise bestätigen uns. Wir sind auf ein Überwachungsnetz gestoßen. Russlands Ohr unter Wasser. Zum Abhören von Schiffsbewegungen der NATO, zum Schutz ihrer Atomwaffen. Und wir erfahren, die Russen nennen das Netzwerk offenbar Garmonia. Übersetzt heißt das Harmonie.
10: Internationale Steuerhinterziehung und Steuerbetrug, Geldwäsche, sei es durch multinationale Unternehmen, aber auch durch Staatschefs aus korrupten Ländern oder durch kriminelle Gruppen. All das sind Themen, die uns am Herzen liegen und bei denen wir stärker sind, wenn wir gemeinsam ermitteln.
8: Selten haben die Journalisten des Recherchenetzwerks die Gelegenheit, sich persönlich zu treffen. Die nächsten Recherchen über Themen wie die russische Schattenflotte stehen schon an.
2: Und wir machen jetzt noch mal eine Zeitreise zurück ins Mittelalter. Das geht an diesem Wochenende in Schmelz. Da ist an der historischen Bettinger Mühle der Mittelaltermarkt heute losgegangen. Nikolas Stauder ist für uns dabei. Und Nikolas, vorhin hast du schon gekämpft. Jetzt hast du ein besonderes Outfit, wie ich gerade sehe. Du fühlst das total, oder?
11: Ja, ich fühle das super. Ich habe mich hier natürlich, wie du es schon gesagt hast, umgezogen. Ich habe mich in ein Barbaren-Outfit geschmissen, weil ich jetzt hier bei den Barbaren bin. Ich habe es mir hier bequem gemacht. Ich habe mir sogar einen Leibwächter organisiert. Vielleicht muss ich ihn noch ein bisschen überreden, dass er jetzt wirklich hier für mich Leibwächter spielt. Das ist der Björn, der Oberbarbare hier. Björn, du hast hier wirklich, man sieht es im Hintergrund, ganz viele Rüstungen gemacht. Auch das, was ich anhabe, hast du selber gemacht und was du anhast. Wie kamst du denn zu diesem Hobby?
12: Ja, man ist irgendwann auf dem Mittelaltermarkt unterwegs und kauft sich so Sachen von der Stange und merkt irgendwann, das passt nicht. Man braucht irgendwas Cooleres, was Spektakuläres. Und dann schaut man YouTube-Videos, guckt, wie man Sachen selber bastelt. Ja, und dann fängt das an und es nimmt irgendwie kein Ende.
11: Also vom Mittelaltermarkt quasi zum Hobby, einfach vom einfachen Besucher zum, ja, ja, Schausteller kann man fast schon sagen. Wie machst du das? Also machst du das dann alles mit der Hand oder in der Werkstatt? Wie stellst du das her?
12: Tatsächlich bei uns im Wohnzimmer abends während dem Fernsehgucken ein kleiner Tisch und dann wird gebastelt mit ganz normalen Handwerkzeugen.
11: Und das ist jetzt aber alles nicht historisch akkurat. Du hast mir schon vorhin erzählt, das ist auch ein bisschen, ja, frei.
12: Genau, das meiste ist Fernsehen, Hollywood inspiriert oder Fantasy, wie man es nennt. Und so entstehen dann halt viele Sachen.
11: Und was haben die Barbaren für dich ausgemacht, dass du gesagt hast, du bist ein Barbar?
12: Wir waren eine Gruppe aus mehreren Richtungen und dann habe ich mir gedacht, so Barbaren. Barbaren waren viele germanische Stämme, wurden von Römern als Barbaren bezeichnet. Die hatten alle ihren eigenen Stil und wenn man die dann zusammennimmt als Barbaren, dann gibt es eine Gruppe.
11: Ihr habt hier so ein richtiges Barbaren-Camp auch aufgebaut. Man sieht es im Hintergrund vielleicht ein bisschen mit Zelt, wo ihr ein Feuer habt, wo ihr wirklich auch ja, eure Zeit dann verbringt. Was macht denn für euch das so besonders hier, euch einmal hier zum Jahr zu treffen auch?
12: Ist, ich würde sagen, so ein kleiner Urlaub. Ist so die Flucht vom Alltag, könnte man sagen. So das Abtauchen in eine andere Welt.
11: Vielen Dank dir, Björn. Und die Barbaren sind tatsächlich nicht die einzigen, die sich jetzt hier überlegt haben, wir bauen hier ein Camp auf, wir tauchen wirklich ein paar Tage richtig ins Mittelalter ab. Mit eben Feuer, mit Schlafen, also hier wird auch übernachtet. Es gibt auch ganz viele andere Camps, 13 sind es insgesamt. Unter anderem sieht man jetzt hier auf der linken Seite, das sind die Ritter. Die haben sich hier auch mit ihren Zelten breit gemacht und ja, hier wird schon gekocht, hier wird ein bisschen Wasser ja, warm gemacht, um später auch was zu essen. Und ich frage mich schon die ganze Zeit, was fasziniert denn diese Leute hier, die Leute überhaupt generell so am Mittelalter? Und das weiß natürlich am besten der Veranstalter, Frank Alt. Was fasziniert denn die Leute am Mittelalter?
13: Also, was die Leute hier fasziniert, beziehungsweise generell an der Mittelalterszene, ist, dass einfach raus aus dem Alltag, der Alltag, der ist eigentlich so stressig mittlerweile. Die wollen einfach mal was anderes erleben und das Handy sein lassen, natürlich per Fotos oder so, aber oder Computer, alles weg und einfach so ganz simpel alles abschalten und einfach Spaß haben und das Hobby ausleben.
11: Das Besondere ist ja auch hier in der Bettinger Mühle, wir sind ja quasi auf einer Insel.
13: Genau, das ist die Mühleninsel hier, die ist wirklich umringt von Wasser und die Mühle, die alte, die wird sogar noch wirklich betrieben. Und es ist ja schon ein Highlight für die ganzen Händler, hier überhaupt drauf zu kommen. Da wird das Wasser gestaut, dann gibt es eine kleine Furt im Wasser und dann müssen die ganzen Händler drüber fahren. Und wenn dann quasi alle bestückt sind und wieder, wie soll ich sagen, wenn die dann...
11: Ja, ich würde mal sagen... Wir sind hier auf einer Insel quasi und man muss hier wirklich, das Mittelalter kann man hier quasi erleben. Außenrum ist die echte Natur und ja, da freuen wir uns und das geht jetzt hier noch bis Sonntag.
2: Vielen Dank, Nikolas. Ich fände es übrigens echt mega, wenn ich dich am Montag in diesem Outfit in der Redaktionssitzung wiedersehe. Ganz viel Spaß noch auf dem Mittelaltermarkt. Und wir machen im aktuellen Bericht jetzt weiter mit dem Sport. Da geht es um das Fußballspiel jetzt am Wochenende. Tom Klose weiß mehr.
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15: Guten Abend. Nach dem Duell gegen die Bayern wartet auf die SV Elversberg am Sonntag jetzt Königsblaues, das Spiel gegen Mitaufsteiger Schalke. Die nächste große Bundesliga-Aufführung dürfte aus SVE-Sicht vor der Länderspielpause gerne wieder mit 3 Punkten enden und beginnen, wieso nicht, mit Toren von dem Mann, der mittlerweile ganz gern auch vorneweg marschiert. Marc Drum.
16: Diese besondere Elversberger Weg, diese besonderen Elversberger Momente. Vor einer Woche die Bayern. Vor 3 Wochen Bayer. Und das erste Elversberger Bundesliga-Tor, Lukas Petkov. Sein erstes SVE-Tor überhaupt, das war...
17: Das war in Düsseldorf, glaube ich. Oder?
16: Stimmt. Vor knapp 2 Jahren.
18: Und Horst Steffen zieht die richtigen Schlüsse. Der Schlüssel dann die Einwechslung von Lukas Petkov nach dem Seitenwechsel.
16: November 2024. Petkovs erste SVE-Saison. Er bis dahin noch kein Stammspieler. Ab dann aber offensiv, auf dem Flügel, nicht mehr wegzudenken. Schnell, ballsicher, torgefährlich. Und jetzt geht's ab auf Schalke.
17: Es wird ein anderes Spiel. Natürlich Bayern ist mehr darauf aus, den Ball zu halten, Chancen zu erspielen, den Gegner über den Ballbesitz zu drücken. Schalke hat da andere Herangehensweisen. Insofern ist es aber, glaube ich, für uns wichtig, wenn wir unsere Dinge gut machen, dann können wir auch ein bisschen unser Spiel den Schalkern aufdrücken.
16: Glückte im Vorjahr über weite Strecken Ballbesitz bei 60% im da noch Zweitligaspitzenspiel. Am Ende aber 1-0 Schalke.
17: Ich denke, wir haben da ein gutes Spiel gemacht, sind aber dann 1-0 in Rückstand geraten. Und das würde ich verhindern wollen, weil dann wird es schwer. Ne? Verteidigen können sie sehr, sehr gut, das haben sie gegen die Bayern gezeigt. Aber ich denke, es ist auf jeden Fall möglich. Und wenn wir die 0 hinten halten, dann haben wir schon eine hohe Wahrscheinlichkeit, dass wir auch gewinnen.
16: Und nach Schalke, next stop, Nationalmannschaft. Felix Keidel darf zu Klopp, Lukas Petkov erneut zur bulgarischen Nationalmannschaft.
17: Viele Spieler haben nicht die Möglichkeit. Insofern bin ich da auch sehr dankbar, dass mir da auch immer wieder das Vertrauen geschenkt wird. Und ja, es sind tolle Erfahrungen. Ich hoffe, dass wir auch diesmal gute Ergebnisse einfahren. Und vielleicht auf dem Hinblick auf die Europameisterschaft hier dann vielleicht auch mal eine Chance haben, irgendwie, auch wenn es ja nur klein ist, dabei zu sein.
16: Jede kleinste Chance nutzen will er.
17: Ciao.
16: Jetzt aber erstmal auf Schalke.
15: Ja, und die Schalker wollen den ersten Heimsieg in dieser Saison. Was die SVE dagegen zu setzen hat, die Highlights des Spiels sehen Sie dann auch hier bei uns im SR-Fernsehen. Sportarena Sonntagabend, dieses Mal um 22.20 Uhr. Soweit der Sport für heute. Julia, nochmal zurück zu dir.
2: Ja, danke, Tom. 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Einen schönen Abend. Tschüss.

Guten Morgen, ich begrüße Sie zur Tagesschau. Bund und Länder beschließen Tankrabatt. Angesichts der hohen Spritpreise hat sich die Bundesregierung auf Entlastungen für Autofahrer geeinigt. So soll die Steuer auf Benzin und Diesel vom 1. Oktober bis Jahresende um 17 Cent gesenkt werden. Spätestens zum 1. Januar soll dann ein Spritpreisdeckel eingeführt werden. Einigung im Grönlandstreit. In der kommenden Woche werde voraussichtlich ein Abkommen mit den USA unterzeichnet, teilten die Regierungen von Dänemark und Grönland mit. Trump zufolge sichern sich die USA mit der Vereinbarung weitreichende Befugnisse über die Arktisinsel. Der US-Präsident hatte in der Vergangenheit immer wieder Ansprüche auf Grönland erhoben. Trump verbietet CNN Zugang zum Weißen Haus. Auch der Sender MS Now und die Plattform Politico sollen ab sofort den Presseveranstaltungen ausgeschlossen werden. Der US-Präsident wirft den Medien vor, Falschnachrichten zu verbreiten. Beobachter werten das Vorgehen Trumps als Gefahr für die Rede- und Pressefreiheit. Oktoberfest startet. Mit dem traditionellen Fassanstich beginnt heute das Münchner Oktoberfest. Erstmals wird der neue Oberbürgermeister Dominik Krause das größte Volksfest der Welt eröffnen. Es werden wie in den vergangenen Jahren deutlich mehr als 6 Millionen Besucher in der bayerischen Landeshauptstadt erwartet. Bayern schlägt Union. Zum Auftakt des 4. Spieltages in der Fußball-Bundesliga hat der FC Bayern München am Abend mit 7:0 gegen Union Berlin gewonnen. Damit übernimmt der Rekordmeister vorübergehend die Tabellenführung. Das Wetter heute: im Norden wolkenverhangen, windig und oft nass durch Regen oder Sprühregen, sonst teils Sonne, teils Wolken. Im Süden gibt es den meisten Sonnenschein. Höchstwerte 18 bis 26 Grad.

0: Hallo und herzlich willkommen zur Hessenschau. Wir begrüßen das Wochenende und freuen uns drauf, auch wenn nicht immer alles erfreulich ist. Ein Mann ist mitten in Frankfurt an Malaria gestorben, ohne dass er vorher in ein Gebiet gereist ist, wo Malaria grassiert. Und eine Frau im gleichen Frankfurter Stadtteil, nämlich in Schwanheim, ist auch schwer erkrankt an Malaria. Das Gesundheitsamt, das geht davon aus, dass eine Mücke die Infektion übertragen hat. Die Ärztin dieser Frau, sie sagt, dass sie immer noch in Lebensgefahr schwebe. Und genau diese Ärztin hat auch diese Diagnose gestellt, dass es sich um Malaria handelt. Wir haben der Ärztin heute einen Besuch abgestattet.
1: Die Anopheles-Mücke, die Malaria überträgt. Hier in der Hausarztpraxis in Frankfurt-Schwanheim wurde einer der beiden jüngsten Fälle entdeckt. Hausärztin Parvin Mosavi hatte bei ihrer Patientin den Verdacht auf Malaria, obwohl die Frau zuvor nicht in einem Malaria-Gebiet gewesen war.
2: Der Patientin ging überhaupt nicht gut. Sie hat sehr stark geschwitzt und wir haben und auch Fieber gehabt, so circa 39 Grad. Wenn Patientin wirklich nicht gut geht, dann nehmen wir sofort auch Blut ab.
1: Das Labor reagiert schnell, untersucht die Blutprobe gezielt auf Malaria und informiert die Ärztin umgehend über das Ergebnis.
2: Die Werte sind sehr auffällig und das haben sie unter dem Mikroskop angeschaut und haben sie diese Diagnose festgestellt.
1: Die 60-jährige Frau aus Schwanheim wird sofort in die Uniklinik überwiesen, ist noch auf der Intensivstation.
2: Mir wurde gesagt, dass sie noch nicht aus der Lebensgefahr raus ist. Sie ist am Kämpfen.
1: Die zweite der beiden zuletzt bekannt gewordenen erkrankten Personen ist dagegen inzwischen verstorben. Das gab das Gesundheitsamt gestern schriftlich bekannt. Nach Hessenschau-Informationen ein 75-jähriger Mann aus Schwanheim. Seitdem klingelt in den Hausarztpraxen häufig das Telefon. Die Menschen sind verunsichert.
2: Die zum Beispiel einen Mückenstich hatten und haben mich angerufen, dass, ob es Malaria wäre oder sollen sie sofort zur Blutentnahme kommen.
1: Schwanheim ist ca. 5 Kilometer vom Flughafen entfernt. Die Mücke mit dem Malariaerreger muss so weit geflogen sein.
3: Ich versuche natürlich, die Panik jetzt nicht allzu hoch zu treiben. Aber man macht sich natürlich schon Gedanken, wie kann das passieren, warum. Und ja, geht schon mit einer gewissen Vorsicht daran.
4: Vor allen Dingen, wenn man hört, oh, nothing to worry about. Das ist genau, wann man anfangen soll, zum Sorge machen.

0: weil es ist etwas ganz Neues hier.
1: Ja, und auch wenn jetzt hier mein Sohn was hat, dass er dann auch bald zum Arzt geht oder ich auch, logisch. Das sind ja sehr grippeähnliche Symptome, ne?
0: Ich glaube, man muss sich nicht so viele Sorgen machen, weil es ja eine klare Anweisung gibt, bei Symptomen zum Arzt zu gehen. Und es ist heilbar, wenn man zeitnah geht.
2: So ist es. Entscheidend ist, wie früh es erkannt wird. Für die Menschen in der unmittelbaren Umgebung des Flughafens gilt deshalb:
3: Wenn man dort jetzt Fieber bekommt, sollte man sich, wenn das Fieber nicht am nächsten Tag schon wieder weg ist, ärztlich untersuchen lassen und gucken lassen, ob man eine Malaria hat. Das gilt aber nur für die unmittelbare Umgebung des Flughafens von wenigen Kilometern.
2: In Schwanheim sind die Hausärzte sensibilisiert, haben sich jetzt in einer WhatsApp-Gruppe zusammengeschlossen. Für Parvin Mousavi bedeutet das derzeit viele Fragen beantworten und bei ungewöhnlichen Symptomen genau hinschauen.
4: Wir bleiben an dem Thema dran. Der Solartechnikhersteller SMA aus Niestetal bei Kassel, der braucht gerade diese große Produktionshalle. Sie ist fertig und mit der Technik, die dort drin steht, möchte er den Strom aus großen Solarfeldern eben nutzbar machen für Großkunden. Das sind ja meistens Energieunternehmen. Ja, SMA hat lange gelitten durch die Billigkonkurrenz aus China, will jetzt aber wieder durchstarten.
5: Eine Halle so groß wie 3 Fußballfelder. Und drinnen herrscht Partystimmung. Gute Laune, das ist SMA an diesem Tag besonders wichtig. Nach Jahren voller Verluste und Stellenabbau, diese neue Produktionsfläche soll die Wende bringen. Produziert werden hier diese weißen Kästen. Der Inhalt, streng geheime Technik und das Ergebnis jahrelanger Entwicklungsarbeit. Es handelt sich um Großwechselrichter, also die Verbindungsstücke zwischen riesigen Solarfeldern und dem örtlichen Stromnetz.
6: Wir sehen das in den letzten Jahren schon sehr stark, dass der Trend dorthin geht, in den USA beispielsweise, in Australien, aber auch in Mitteleuropa, große Solarkraftwerke zu bauen, die ganz große Leistung haben und auf der anderen Seite große Speicheranlagen, die diese Elektrizität aufnehmen können. Die Entwicklung auf diesem Bereich, die wir seit Jahren sehen, von der gehen wir aus, dass sie weitergehen wird. Und wir sind da technologisch sehr gut aufgestellt und glauben auch, dass wir von diesem Trend partizipieren werden.
5: 80 Millionen Euro hat SMA in die neue Produktionsstrecke investiert. Für den Solarriesen aus Nordhessen könnte das die letzte Patrone sein, um überhaupt noch Geld zu verdienen, sagen Experten.
7: SMA hat schwere Zeiten hinter sich. Die ganze Branche hat ja schwere Zeiten hinter sich. SMA ist eigentlich fast so das letzte Überbleibsel der deutschen Solarbranche, weil Wechselrichter, also das Kernprodukt von SMA, eben zunehmend auch billiger von internationalen Konkurrenten, insbesondere aus China, gefertigt werden konnten. Und dementsprechend hat man ja auch viel Geschäft, gerade im Haushaltsbereich, verloren.
5: Statt Solartechnik für die PV-Anlage zu Hause, nun also Großkunden. Dazu gehören auch Rechenzentren. Die sprießen gerade weltweit überall aus dem Boden, angetrieben vom Boom künstlicher Intelligenz. Die stromhungrigen Anlagen brauchen intelligente Steuerungstechnik, um zuverlässig mit Energie versorgt zu werden. Auch hier wittert SMA neue Kunden. Statt Produkte von der Stange wollen die Nordhessen für jeden Kunden auf der Welt eine eigene Energielösung anbieten.
7: Das macht's aufwendiger, das macht es, das erfordert mehr technologische Kompetenz. Das macht es wahrscheinlich auch für ein Unternehmen in einem relativ teuren Standort einfacher, gegen billig Lohnkonkurrenz zu konkurrieren.
5: Am Ende sollen hier in der neuen Halle 200 Menschen arbeiten. Mitarbeiter, die SMA aus anderen Abteilungen abziehen will. Für dieses Jahr rechnet das Unternehmen wieder mit schwarzen Zahlen. Und auch von Wachstum spricht man hier wieder, wenn auch etwas vorsichtig.
4: Ja, ein ganz anderes Thema. Beim Zusammenstoß eines Wohnmobils mit einem Auto sind heute Mittag in Diemelstadt 2 Menschen ums Leben gekommen. Jetzt kommen die Nachrichten mit dir, Marcel.
8: Und 3 weitere sind bei diesem Unfall im Kreis Waldeck-Frankenberg laut Polizei lebensgefährlich verletzt worden. Warum die beiden frontal zusammengestoßen sind, das ist noch völlig unklar, wird jetzt ermittelt. Das in Richtung Korbach fahrende Wohnmobil soll frontal mit dem entgegenkommenden Auto zusammengekracht sein. 2 Mitfahrer sind in diesem Auto gestorben. 2 weitere Insassen und der Fahrer des Wohnmobils sind lebensgefährlich verletzt. Hubschrauber und Rettungswagen haben sie ins Krankenhaus gebracht. Die Polizei hat in Borken im Schwalm-Eder-Kreis eine illegale Cannabis-Plantage mit rund 300 Pflanzen entdeckt. Wem sie gehört, ist noch unbekannt. Die Polizei hat das Gebäude und Spuren gesichert. Und aufgefallen ist die Plantage offenbar wegen des ungewöhnlich hohen Stromverbrauchs in der scheinbar leerstehenden Halle. Tag 2. Heute für den Corona-Untersuchungsausschuss im Hessischen Landtag. Der beschäftigt sich ja auf Wunsch der AfD mit der Pandemie und auch den Folgen. Heute mit Virologen und Sachverständigen.
5: Professor Streeck war damals Direktor des Instituts für Virologie am Uniklinikum Bonn. Er wünscht sich für die Zukunft einen größeren Kreis an Wissenschaftlern, der die Politik berät. Das zeige sich am Beispiel der Schulschließungen.
9: Es kann sein, dass zwei Wahrheiten richtig sind, dass der Virologe sagt, Schulschließung ist der richtige Weg, aber der Kinderpsychologe sagt, nein, es ist genau der falsche Weg. Und diese Abwägung muss die Politik treffen, denn die Verantwortung für eine Entscheidung liegt bei der Politik. Die Wissenschaft muss beraten, sie darf aber nicht die politische Rolle übernehmen. Und der Politiker darf sich natürlich auch nicht hinter der Wissenschaft verstecken.
5: Bei vielen Bürgern haben die Zwangsmaßnahmen für Wut und Misstrauen gesorgt bis heute. Es war die AfD, die diesen Untersuchungsausschuss unbedingt wollte.
10: Wir waren während der Pandemie schon für eine Enquete-Kommission aus vielen Ärzten, weil wir Politiker sind halt nun mal keine Wissenschaftler und keine Ärzte. Und der Pandemieplan kommt aus 2007 und der muss natürlich verbessert werden. Hat die Politik auch immer versprochen, ja, hat auch die Regierung immer versprochen. Wir sehen es bisher nicht.
5: Wirklich neue Erkenntnisse gab es heute aber nicht. Bis zum Ende der Legislaturperiode muss ein Abschlussbericht vorliegen.
8: Der Hessische Städtetag hat einen neuen Präsidenten. Das ist der Fulda-Oberbürgermeister Dr. Heiko Wingenfeld. Das ist das Ergebnis der Mitgliederversammlung gestern Abend. Wingenfeld folgt damit auf den Wiesbadener Oberbürgermeister Gerd-Uwe Mende. Im Hessischen Städtetag können die Städte und Gemeinden Themen setzen und so ihre Anliegen bündeln. Im Hessischen Landtag hat der armenische Premierminister heute den Hessischen Friedenspreis erhalten. Nikol Paschinyan ist für seine Rolle ausgezeichnet worden, die er bei den Friedensbemühungen mit Aserbaidschan um die Region Bergkarabach gespielt hat. Paschinyan habe in der Region Verantwortung übernommen, in der Konflikt, Misstrauen und Gewalt lange zur politischen Normalität geworden waren. Das hat die Staatsministerin im Auswärtigen Amt Serap Güler in ihrer Laudatio gesagt. Der Hessische Friedenspreis wird seit 1994 verliehen. Er ist mit 25.000 Euro dotiert.
4: Der gesellschaftliche Zusammenhalt ist ja gerade ein großes Herzensthema für ganz viele in dieser Gesellschaft. Und ein Baustein dafür sind Mehrgenerationenhäuser. 38 gibt es in ganz Hessen davon, 3 allein in Frankfurt. Was passiert dort? Jüngere, ältere Menschen treffen sich dort, machen gemeinsam Sprachkurse. Kinder gehen dort in Kitas. Sie sind tagsüber zusammen, sie wohnen dort nicht. Aber ausgerechnet das älteste Mehrgenerationenhaus in Frankfurt ist aktuell in Gefahr.
11: Toben und Kicken für die Jüngsten, Deutschunterricht für alle, Nähkurse oder Stammtische gegen Einsamkeit für die Großen. Das Mehrgenerationenhaus im Frankfurter Gallusviertel ist eine Institution.
12: Unsere Organisation, so wie wir hier bestehen, gibt es nicht nochmal.
13: Ich liebe den Verein, das ist meine Familie, das ist mein Haus.
14: Das gefällt mir einfach sehr.
11: Ein Haus für jedes Alter und jede Herkunft. Seit 20 Jahren mitten im Frankfurter Gallus. Ein Ort migrantischer Selbstorganisation. Aber der könnte bald schließen.
15: Ich habe es erst heute erfahren.
16: Frust und Wut kommt in mir auf und es ist schade. Und es ist einfach nicht nötig, dass es hier ausstirbt.
17: Wenn das rausfällt, sind Leute vereinsamt.
11: Worum geht's? Wer spielt hier gegen wen? Und ist das Spiel schon entschieden? Seit Jahren kommt Sumia Amamra ins Mehrgenerationenhaus im Gallus. Im Nähkurs fertigen sie heute Schwerthüllen für die Theatergruppe. Für Amamra bedeutet das
18: Spaß, sprechen, Deutsch auch, lernen, nähen.
11: Mit dabei ist auch ihre Tochter Nihal.
19: Das ist so wichtig, dass meine Mama lernt und ich bin glücklich.
11: Es ist eines von täglich dutzenden Angeboten hier im Haus. Rund 600 Menschen nutzen die. Mittagessen, Sprachkurse, eine Kita gibt's auch. Wohnen tut hier aber niemand.
20: Vor allem sind wir eine zentrale Anlaufstelle für die Nachbarschaft, für die Senioren, für alleinstehende Menschen, die in direkter Nachbarschaft hier sind, die auch hier versorgt werden über unser Familienrestaurant. Wir sind Anlaufstelle für Familienbildung, wir haben eine Hebammenstation.
11: Doch der Standort ist in Gefahr. Der Mietvertrag mit der Eigentümerin läuft Ende des Jahres aus. Fachbereichsleiterin Hanan Karkur vom Trägerverein Kinder im Zentrum macht sich Sorgen.
20: Wohin ab 2027? Also werden wir noch dieses Dach, was wir uns wünschen, nutzen können und über uns

0: Mittlerweile ist die Deadline am Jahresende bedrohlich nah.
1: Es ist nicht, dass wir der Stadt nicht vertrauen. Wir haben sehr lange auch über Jahre die Verhandlungen auch bei der Stadt belassen. Es ist ein langwieriger Prozess, sagen wir mal so. Und diese Zeit haben wir nicht.
0: Dem Mehrgenerationenhaus läuft die Zeit davon. 20 Jahre nach Einzug haben sie Angst vor einem Umzug, erzählen auch die Seniorinnen vom Café Vielfalt.
2: Wäre schade, dass hier das verschwindet, dass wir nicht mehr das haben.
3: Ich bin 71. Ich möchte auch Leute in meine Alter zu treffen. Und es ist nicht so einfach.
4: Wenn wir aus diesem Haus raus müssen, für den wirklich schlimmsten Fall, das ist für viele Leute, ist das Einsamkeit, das ist rote Einsamkeit.
0: Zum Stand der Verhandlungen wollen sich beide Parteien bislang nicht äußern. In ihrer Hoffnung, diesen Ort für Jung und Alt im Gallus zu behalten, pochen sie auf eine schnelle Einigung zwischen Stadt und Eigentümerin.
5: Ja, Integrationskraft hat auch unglaublich der Sport. Alexander Zverev hat gerade gezeigt, dass jemand, der Diabetes hat, auch sehr große Tennisturniere gewinnen kann. Und auch sie zeigen, dass sie richtig was drauf haben. Im Moment findet in Frankfurt der World Transplant Football Club statt. Das ist die Fußball-WM der transplantierten Menschen. Das heißt, diejenigen, die eine Organtransplantation oder eine Knochenmarkspende erhalten haben. Und sie zeigen, wir können Leistungen bringen und vor allem, wir haben Spaß am Leben.
6: Die deutsche Frauennationalmannschaft macht sich startklar für das Finale des World Transplant Football Cup heute in Frankfurt. Alle, die hier auf dem Platz sind, haben eine Organ- oder Knochenmarkspende hinter sich. Auch Torfrau Sandra Hügelschäfer verdankt ihr Leben einer Organspende und ist froh, hier zu sein.
7: Wir sind voller Vorfreude auf unser letztes Spiel. Wir haben das erste Spiel hier gemacht bei der Frauenmannschaft, machen das letzte Spiel. Und wir sind einfach total stolz, dass wir überhaupt eine Frauennationalmannschaft für Transplantierte zusammenbekommen haben.
6: Denn ganz so viele Spielerinnen gibt es hier noch nicht. Nicht alle Länder haben ganze Teams zusammenbekommen. Deshalb spielen die deutschen Frauen gegen eine Auswahlmannschaft. Mit dabei Sandra Hügelschäfers Mutter. Für sie ist es etwas Besonderes, ihre Tochter im Tor zu sehen.
8: Vor 5 Jahren habe ich sie fast verloren. Also war schon, ja, 5 nach 12 sozusagen. Sie hat innerhalb von 3 Tagen eine neue Leber bekommen. Und seit der Zeit macht sie Sport, Sport, Sport.
6: Früher rieten Ärzte Transplantierten eher vom Sport ab. Heute gilt Bewegung als heilsam, etwa weil Muskeln die Organe schützen können. Allerdings ist besondere Rücksicht nötig. Beim Fußball kann es ja schon mal zur Sache gehen.
9: Es gibt ja extra auch striktere Regeln, also da sind die Schiedsrichter auch angehalten, entsprechend dann auch durchzugreifen. Aber der Respekt ist komplett da, gerade bei uns in den Frauenmannschaften. Die Foulspiele, die dort getätigt werden, sind so minimal. Da ist der Respekt sehr, sehr groß. Und wir schützen alle das, was wir geschenkt bekommen haben, nämlich alle ein neues Organ.
6: Über 300 Teilnehmende von mehreren Kontinenten sind nach Frankfurt gekommen, sogar aus Australien. Es ist die zweite WM für Transplantierte. Es geht um Sichtbarkeit. Immer noch gibt es mehr Nachfrage als Organspenden. Mitveranstalter ist der Verein Transdiasport Deutschland.
10: Uns eint ja ein Thema. Wir sind alle organtransplantiert. Jeder, von der hier aktiv was tut, hat ein Herz, eine Leber, eine Niere, hat Stammzellen oder sonst irgendwas. Da wird nicht drüber geredet, aber wir wissen alle voneinander, ja, dass wir dankbar sind für dieses Geschenk des Lebens. Ja. Und das eben feiern wir eben auch mit dem Sport.
6: Die deutschen Männer waren als amtierende Weltmeister gestartet, konnten den Titel aber nicht verteidigen, sind gestern im Viertelfinale ausgeschieden. Der Kampfgeist aber ungebrochen.
11: Wir haben natürlich gesehen, woran es gelegen hat, was man besser machen kann für nächstes Jahr für die Europameisterschaft und in 2 Jahren für die neue Weltmeisterschaft. Aber ich denke, in den nächsten Tagen haben wir es auch irgendwann wieder vergessen und gucken dann nach vorne.
6: Die Frauen sind heute auf dem 3. Platz gelandet. Und der wird gefeiert.
5: Ja, ist auch richtig so. Herzlichen Glückwunsch von uns. Nach dem immer wieder verschobenen Neustart der Fluggesellschaft Fischer Air ist das Unternehmen jetzt offenbar insolvent. Nochmal Nachrichten mit dir, Marcel.
12: Und nicht nur das. Die Staatsanwaltschaft Hamburg soll gegen den Unternehmer Watzlaw Fischer Anklage erhoben haben. Es berichten heute mehrere Medien wegen des Verdachts des vollendeten gewerbsmäßigen Betrugs in 3 Fällen und des versuchten gewerbsmäßigen Betrugs in 29 Fällen. Fischer Air wollte ja Flüge vom Kassel Airport nach Gran Canaria anbieten. Dutzende Polizeianwärter in Reihe und Glied und schon von weitem kann man

0: Die Nationalhymne hören. In Eschwege legen heute Nachwuchskräfte der Bundespolizei ihren Diensteid ab. Rund 170 sind es in diesem Jahr. Knapp ein Viertel von ihnen kommt aus Nordhessen. Am Aus- und Fortbildungszentrum der Bundespolizei in Eschwege absolvieren sie ihre Ausbildung im mittleren oder gehobenen Dienst. Bei der Vereidigung hat Hessens Innenminister Poseck die Nachwuchspolizisten auf die Verfassung eingeschworen. Rund 1300 Schüler haben heute in Kassel die Ärmel hochgekrempelt beim Tag des Ausprobierens. Und ja, dabei haben sie viel Neues kennengelernt. Auf dem Gelände des Bildungszentrums haben sie sich Firmen vorgestellt und die Schüler kräftig machen lassen. Mini-Bagger fahren, mit Schablonen arbeiten und zimmern. Für alle war was mit dabei. Und durch dieses Ausprobieren sollen die Schüler sehen, was beruflich alles möglich ist. Und das waren die Nachrichten heute Abend und damit zu einem ganz besonderen Jahrestag. Christine.
1: Du hast so recht, Marcel. Heute feiert nämlich Bischof Georg Betzing genau 10 Jahre im Amt. Und dieser Bischof hat eines geschafft. Er hat nämlich sein Bistum Limburg aus den Negativschlagzeilen geholt. Die hatte ja sein Vorgänger Franz Theberts von Elst zuhauf produziert. Bischof Georg Betzing ist 65 Jahre alt, ist noch relativ jung für einen Bischof. Und er sagt, so Gott wolle, mache ich auch noch 10 weitere Jahre. An seinem Beispiel sieht man, dass wenn man sehr unaufgeregt ist, das eine sehr gute Eigenschaft sein kann.
2: Warmherzig, nahbar, offen. Bischof Georg Betzing hat diesen Ruf. Ganz anders als sein Vorgänger. Er führt das Limburger Bistum fast geräuschlos seit 10 Jahren. Betzing gilt als Brückenbauer und Reformer. Der Dom ist aktuell eine Baustelle, wird grundsaniert. Das habe auch die Kirche weiter nötig, sagt er.
3: Eine Baustelle ist immer ein Symbol. Und die Kirche ist immer eine Baustelle, damit sie für die Menschen unserer Tage auch Kirche sein kann. Sie wird sich verändern, sie wird ihre Farbe verändern, sie wird vielleicht hoffentlich offenere Türen haben für viele Menschen. Veränderung ist gut.
2: Ein Mann, der freundlich ist und gerne lacht, obwohl er einige Herausforderungen meistern musste in diesen 10 Jahren. Zuerst galt es, die Wogen nach dem Skandal, den sein Vorgänger Theberts van Elst ausgelöst hatte, zu glätten. Es ging vor allem um den von ihm geplanten 31 Millionen teuren Bischofsbau und sein intransparentes Verhalten. Limburg war deswegen sogar bundesweit in den Schlagzeilen. Betzings Ziel ist seitdem klar.
4: Vertrauen schenken und Vertrauen um Vertrauen werben in Begegnungen. Das ist mein entscheidender Punkt.
2: Bischof Betzing schaffte es schnell, die Aufregung zu beruhigen. Doch 2 Jahre später eine neue Krise. Eine Studie wies der katholischen Kirche tausendfachen sexuellen Missbrauch nach, mit über 3600 betroffenen Minderjährigen. Bischof Betzing ordnete nach Beratungen mit Juristen und Historikern interne Kontrollen an.
4: Die Einführung von Doppelspitzen, das war der Versuch, dort, wo Macht Menschen anvertraut ist, gleichzeitig eine Kontrolle durch ein Vier-Augen-Prinzip einzuführen.
2: 6 Jahre lang leitete er auch die Deutsche Bischofskonferenz. Betzing erlebte dort auch Gegenwind. Mit manchen Reformideen wie dem synodalen Weg konnte er sich nicht durchsetzen. Auch beim Thema Aufgabe des Zölibats, damit verheiratete Männer Priester werden können. Seine Haltung gegenüber Frauen in der Kirche ist ebenso viel diskutiert. Ein Bischof bleibt er trotzdem mit konsequenter Haltung.
4: Deshalb tue ich das, was ich kann. Ich rufe Frauen in Leitungspositionen, wo immer ich es kann. Und siehe da, sie können es. Sie gestalten Kirche. Sie machen sie lebendig mit ihren Erfahrungen. Und ich würde mir wünschen, dass das in allen Ämtern und auf allen Ebenen möglich ist.
2: Auch politisch vertritt der 65-Jährige klare Positionen. Kirche müsse gegen Menschenfeindlichkeit und völkisches und europafeindliches Denken kämpfen, und zwar überall.
4: Die Verlierer dieser Entwicklung und dieser Wahl sind mehrheitlich die Wähler und Wählerinnen der AfD. Denn es wird nicht zu dem kommen, was diese Lügner versprechen.
2: Bei den Limburgern ist sein umstrittener Vorgänger längst vergessen. Bischof Betzing wird von vielen geschätzt.
5: Er ist eine ganz nette Person, sehr liebewert und freundlich.
6: Wir sind alle sehr zufrieden mit ihm.
7: Bodenständig, auf jeden Fall.
8: Der fährt jeden Morgen mit dem Fahrrad hier in die Stadt und ist sehr offen, weltoffen und zugänglich auch. Ja.
2: 10 Jahre Bischof Georg Betzing in Limburg. Trotz vieler Anstrengungen, Er sieht sich noch längst nicht am Ende seines Weges.
1: Ja, auch sie eine zentrale Figur in der christlichen Kirche, Maria Magdalena im Neuen Testament. Sie war bei der Kreuzigung dabei von Jesus. Sie hat ein leeres Grab entdeckt, eine mutige Frau, aber sie wurde auch als Sünderin, als Prostituierte lange dargestellt. Jetzt gibt es eine Ausstellung über sie im Frankfurter Städel.
9: Maria Magdalena, wie sie Jesus Christus die Füße salbt, anrüchig und modern interpretiert. Direkt nebenan die gleiche Szene aus einigen Jahrhunderten zuvor. Die Wirkung eine ganz andere. Von der Heiligen, die die Auferstehung Jesu verkündet, bis zur Sünderin, die später Buße tut und für manche zur Ikone weiblicher Selbstbestimmung wird.
10: An Maria Magdalena so faszinierend, dass sie in der Geschichte natürlich vorkommt, aber auch in der modernen Zeit als Ikone überall, auch in der Popkultur, in der Kunst.
11: Die Maria Magdalena ist natürlich die Frau schlechthin. Sie ist die größte Heilige aus meiner Sicht.
9: Über die Jahrhunderte hinweg haben Menschen ihren Blick auf Maria Magdalena verändert und auch ihre Rolle selbst wurde immer wieder neu geschrieben. In sie wurden Fragen, Vorstellungen und Sehnsüchte der Zeit hineininterpretiert und damit für uns jetzt sichtbar.
12: Das ist genau das Reizvolle, glaube ich, an dieser Ausstellung, dass man diese Entwicklung nachvollziehen kann. Dass man tatsächlich eine büßende und demütige Frau am Anfang sieht und am Ende kommt plötzlich diese extrem selbstbewusste und selbstbestimmte Frau bei raus. Das ist ja genau der Ausgangspunkt, warum wir diese Ausstellung machen. Wir fragen, wie kommt es vom einen Bild zum anderen Bild und springen deswegen in die Geschichte und rollen diese Figur sozusagen in ihre Entwicklung auf.
9: 100 Werke aus unterschiedlichen Epochen in der neuen Ausstellung Maria Magdalena, Sin, Pray, Love im Frankfurter Städel. Sie zeigen die verschiedenen Interpretationen der Figur. Ob feministisch oder religiös, die Bandbreite ist groß.
10: Es wurde auf jeden Fall noch meine Neugier geweckt. Und dass es sich doch lohnt, auch aus so einer zwar sehr säkularisierten Sicht, aber mit diesen verschiedenen biblischen Mythen auseinanderzusetzen und darüber zu lernen, was sie vielleicht auch über unser heutiges Leben aussagen können.
9: Doch vor allem die erotischen Darstellungen der Maria Magdalena, die nur einen Teil der Ausstellung ausmachen, sie polarisieren.
13: Man sieht einfach, wie sich im Laufe der Jahrhunderte das Ganze geändert hat. Und da sieht man, dass letztendlich dieser erotische Aspekt dann ja bis heute dann auch in der Anspielung auf diese Figur noch eine deutliche Rolle spielt. Ja, ich finde, es ist einfach schade, dass diese Figur auf so einen erotischen Aspekt reduziert wird.
9: Doch es gibt auch sie, Maria Magdalena, nicht entblößt, nicht demütig, sondern selbstbewusst. So inspirierend, dass manche sich als Figur Maria Magdalena porträtieren. Ließen.
10: Sie kann dazu beitragen, zu hinterfragen, wie Geschichte über Frauen vielleicht auch geschrieben wird und wurde und wie sich die Rolle von Frauen auch entwickelt hat.
9: Fast 1000 Jahre Kunstgeschichte über die facettenreiche Frauenfigur Maria Magdalena sind jetzt 4 Monate lang erstmals im Städel zu sehen.
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0: Und bleiben Sie auch heute Abend bei uns. Wir haben nochmal Nachrichten für Sie um 21.45 Uhr hier im hr-Fernsehen.
1: Ja, und jetzt kommt das Hessenschau-Wetter mit Pilar Bossmann. Wir sehen uns morgen wieder. Und du?
0: Wir uns nicht. Ich wünsche ein schönes Wochenende.
1: Bist du im Radio zu hören?
0: Auch nicht. Ich bin morgen auf einer Hochzeit.
1: Oh, das sei dir auch mal gegönnt.
0: Aber Montag hören wir uns im Radio. hr3, morgens ab 5. Schönen Abend.
1: Tschüss.
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16: Guten und Ben.
17: Ja, moin. Falls Sie es gerade so zu Sendungsbeginn nach Hause geschafft haben, auf den letzten Drücker, dann habe ich eine Ahnung, woran das liegen könnte. Zumindest, wenn Sie mit dem Auto unterwegs waren und über die B6 wollten. Hier sind unsere Themen. Abgefackelt, brennender LKW legt Verkehr lahm. Abgefeiert, Constructor University wird 25 Jahre. Und abgetanzt, diese Acts rocken die Einheitsbühnen. So schön das ist, ne? Eine Stadt am Fluss. Verkehrstechnisch ist das suboptimal, denn wenn man ihn kreuzen will, den Fluss, dann geht das nur über eine Brücke oder durch einen Tunnel. Weser-Tunnel gibt es auf Bremer Stadtgebiet noch gar keinen. Weser-Brücken, über die man auch mit dem Auto fahren kann, genau 4. Und nun können Sie sich schon denken, was passiert, wenn eine davon ausfällt. Richtig Chaos. Und wenn es dann noch die wichtigste der 4 Brücken ist, großes Chaos. Immer Maus.
18: Dieses Bild hat Seltenheitswert. Denn an normalen Werktagen sind auf der B6, der ansonsten meist befahrenen Straße Bremens, über 90.000 Autos unterwegs, heute nicht. Kurz vor 5 war aus Richtung Walle kommt auf dem sogenannten Nordwestknoten, kurz vor der Stefani-Brücke, ein LKW mit 10 Tonnen Heu in Brand geraten, vermutlich infolge eines Reifenplatzers. Zuständig für die Sicherheit von Brücken auf Bundesstraßen und Autobahnen sind die Mitarbeiter der Autobahngesellschaft. Auch bei ihnen ging der Alarm ein.
19: Die Kollegen wurden also noch vor dem eigentlichen Schichtbeginn gerufen, passierte ja vor dem Berufsverkehr, sind dann hier gleich rausgefahren. Hier standen LKW mit Heubrallen in Vollbrand und gerade brennendes Heu und Stroh entwickelt ja eine ungeheure Hitze für den Moment. Da war uns klar, also der Asphalt ist mindestens beschädigt und wir müssen auch die Brücke prüfen.
18: Die Hitze muss so enorm gewesen sein, gar ein Abdruck des Nummernschildes brannte sich in den Asphalt. Unklar war zunächst, ob womöglich auch Stahlträger der Brücke beschädigt wurden.
19: Da gucken wir lieber, ob die Tragfähigkeit gegeben ist. Haben dann sofort versucht, einen Brückenprüftrieben zu bekommen. Wir haben jetzt welche bekommen aus Nordrhein-Westfalen, die dann eben schnellstmöglich hergekommen sind. Und sie sind aktuell gerade dabei, die Brücke zu prüfen. Haben sich hier oben das Ganze angeguckt und sind jetzt unter der Brücke und gucken sich da den Stahl an.
18: Während die Prüfungen liefen, offenbarte sich, was ein Ausfall der Hauptquerung über die Weser bedeutet. Verkehrschaos und Staus, soweit das Auge reicht.
19: Ich bin ja selber eben gerade gekommen, von der A27 kommt. Da war es noch okay, aber es gibt natürlich große Auswirkungen. Gerade aus Richtung Delmenhorst habe ich mir sagen lassen, dass der Stau schon sehr lang ist.
18: Am späten Nachmittag die Entwarnung. Kein Schaden am Stahl der Brücke, nur der Asphalt ist hin. Im Laufe des Abends soll die Komplettsperrung aufgehoben werden und der Verkehr wieder rollen. Hier auf der B6, der dann wieder meist befahrenen Straße Bremens.
17: Da wird was los sein morgen auf dem Campus der Constructor University, falls Sie immer noch mit dem Namen fremdeln. Das ist die ehemalige Jacobs University oder noch ehemaliger die IUB, die International University Bremen. 25 wird die Privatuni an diesem Wochenende und deshalb veranstaltet sie morgen einen Tag der offenen Tür mit 5000 erwarteten Gästen. Von der Campusführung über den Laborbesuch bis hin zu Kinderschminken und Hüpfburg ist alles dabei. Was hat die Ansiedlung der Uni für Grohn bewirkt und umzu? Das frage ich gleich den Fegesacker Ortsamtsleiter, zunächst Michael Brandt, über 25 Jahre Unigeschichte.
20: Der Campus der Constructor University. Seit 25 Jahren finden hier Forschung und Lehre statt. Eine der Studentinnen ist Valeria Rodriguez aus Kolumbien. Sie studiert seit einem Jahr Zellbiologie und Biochemie. Hart sei das.
21: Ich bin ja fleißig, wenn ich das sagen darf. Und trotzdem ist das auf jeden Fall anstrengend. Aber man kann nur lernen, weil es anstrengend ist.
20: Haben die Studierenden da überhaupt eine Chance, Bremen näher kennenzulernen? Offenbar kaum.
21: Zum Beispiel letztes Jahr sind wir nach Bremerhaven gegangen. Und also auch innerhalb von Bremen. Und zum Beispiel letztes Wochenende gab es die

0: die Marathon in Bremen und da haben wir auch teilgenommen.
1: Dabei war die Belebung Bremen-Nords einer der Ansprüche, mit denen das Projekt vor 25 Jahren gestartet ist. Zur Erinnerung, zunächst befand sich hier die Roland-Kaserne. Dann kam der Neustart mit der International University Bremen. Altkanzler Helmut Schmidt, hier mit Gründungspräsident Fritz Schaumann, sprach zur Eröffnung.
2: Deshalb möchte ich den Gründern dieser Internationalen Universität Bremen meinen Respekt ausdrücken. Sie sind auf dem richtigen Wege.
1: Bremen und Private steckten Millionen in das Projekt, doch es reichte nicht. Mehrfach befand sich die Uni in einer Existenzkrise. Deshalb sprang bereits 2003 die Jacobs Foundation ein und gab der Uni ihren Namen. Und schließlich kam Milliardärsherr Spell mit dem dritten Namen, Constructor University. Frage an Kanzler Turgut Thüle und Verwaltungschef Fraser Cairns: Sind die Finanzen heute gesichert?
3: Not yet, but we are in the good direction.
4: Noch nicht ganz, aber wir sind auf einem guten Weg. Das bedeutet, dass wir das Wachstum fortsetzen und die Studierendenzahlen weiter steigern müssen, aber gleichzeitig die Qualität unserer Programme und der Professoren verbessern müssen. Wir sind jedoch ziemlich sicher, dass wir bald auch finanzielle Stabilität erreichen werden.
1: 2100 Studierende aus mehr als 120 Nationen leben und lernen derzeit auf dem Campus. Für Laura Kasper aus Brasilien ist die Gemeinschaft fast wie eine große Familie.
5: Ich habe so viele Freunde hier und wir können neue Sachen lernen und über unterschiedliche Sachen sprechen, diskutieren, Probleme, die wir sehen. Und das macht dieses Gefühl von Familien.
1: Und diese Familie wächst. In wenigen Jahren sollen es schon 5000 Studenten sein, die hier mit dem traditionellen Hütewurf ihren Abschluss machen.
6: Das ist eine schöne Tradition. Ja, Gunnar Skolik ist bei mir, Ortsamtsleiter von Fegesack. Moin, Herr Skolik, seit 3 Jahren im Amt. Morgen ist dieser Tag der offenen Tür, heißt das im Umkehrschluss. An den restlichen 364 Tagen im Jahr ist diese Uni ein Closed Shop. Da schotten die sich ja.
7: Nein, ich glaube, das ist so ein Fehlglaube, den man auch manchmal erliegt. Das ist einfach so. Aber die Uni präsentiert sich sehr offen, möchte auch, dass man die Uni erlebt. Das erleben wir im Beirat als Ortsamt und der Jugendbeirat und alle anderen auch. Also das freut uns immer sehr.
6: Okay, wo gibt es denn konkrete Berührungspunkte zwischen Uni und Stadtteil? Was für ein Austausch findet da statt?
7: Ja, zum Beispiel natürlich im Beirat, das ist ganz klar, aber auch auf anderen Ebenen. Die Uni hat ihr Community Impact Project, wo sie in verschiedene Gremien mit reingehen. Es werden Veranstaltungen auf den Campus geholt, zum Beispiel Lux Freilicht war auch auf Campusgelände.
6: Das müssen Sie kurz erläutern, was das ist?
7: Das ist das Open-Air-Kino, wenn man so möchte.
6: Okay.
7: Und vieles anderes, also auch Vereine, die in Fegesack ansässig sind, können da Veranstaltungen machen und immer in Zusammenarbeit mit der Constructor University.
6: War das mal anders? Also war die Uni mal verschlossen tatsächlich? Oder?
7: Ich bin mir nicht sicher, ob es mal wirklich viel verschlossener war. Natürlich gibt es diesen Campus-Gedanken, aber man merkt schon, mit der Constructor-Universität ist da eine gewisse Öffnung da.
6: Wir haben ja auch die eine Studentin im Beitrag gehört, die ist letztendlich nur am Pauken. Die hat von Bremen noch gar nicht so viel gesehen. Nimmt man denn die Studierenden im Stadtteil überhaupt wahr? Sind die Teil des Stadtbilds?
7: Ja, schon. Wobei man sagen muss, natürlich durch die Lage gehen sie eher zum Bahnhof und dann gehen sie aber doch schon mal in den Kernfegesacks rein. Man nimmt da unterschiedliche Sprachen wahr. Man freut sich, wenn man an der Pizzeria vorbeigeht und mal Spanisch hört zum Beispiel. Das ist schon was Schönes und das merken wir.
6: Okay, also diese Internationalität, die verleiht dem Stadtteil dann auch ein gewisses internationales Flair? Oder?
7: Ja, so wie es ja schon immer war. Auch natürlich durch die Historie Fegesacks hatten wir immer so ein bisschen internationales Flair und das ist schön, dass es auf der Ebene weitergeht.
6: Ja. Die Studierenden leben ja auch größtenteils auf dem Campus so. Das heißt, das ist auch schon alles so gedacht. Ne? Trotzdem ist mit der Gründung der Uni vor 25 Jahren auch so ein bisschen der Wunsch einhergegangen, dass sie den Stadtteil, dass sie Fegesack als Ganze so ein bisschen belebt, auch wirtschaftlich wiederbelebt. Schlägt sich das tatsächlich nieder? Und wenn ja, woran machen Sie das fest?
7: Ja, man merkt es einfach in der Frequenz der Menschen. Man sieht viel mehr junge Menschen im Vergleich zu früher. Ich komme ja nun aus Bremen-Nord mein ganzes Leben lang. Das ist schon so. Und auch im Fegesacker Kernbereich, aber auch im Stadtteil Grohn, merkt man einfach, es ist mehr los. Es ist einfach mehr los. Das ist schön, ja.
6: Inwiefern profitieren Sie noch davon, vielleicht auch in wissenschaftlicher Hinsicht? Gibt es da Kooperationen, dass Sie sagen können, wir haben wirklich was davon, dass diese Uni hier angesiedelt ist?
7: Genau, es gab zum Beispiel die Kooperation mit dem Overbeck-Museum. Da gab es ein Tastmodellprojekt, was mit der Constructor University zusammen entstanden ist. Und das war mehr oder weniger bahnbrechend. Das heißt, das war ein Pilotprojekt, was im Overbeck-Museum gestartet ist. Und von dort aus wird es jetzt gerade überall in Deutschland verteilt, wenn man so möchte, weil solche Tastmodelle normalerweise sehr teuer sind. Und und dadurch innovativ gedacht werden kann.
6: Erklären Sie kurz, was ein Tastmodell ist.
7: Tastmodelle sind für Sie eingeschränkte und blinde Menschen natürlich Modelle, mit denen man Kunst erleben kann. Das heißt, wenn man ein Bild sieht, dann

0: kann ein sehr eingeschränkter Mensch nicht viel mit anfangen. Wenn er es ertasten kann, sehr wohl.
1: Ja. Gibt es zudem vielleicht noch so weiche Faktoren, die auf den Stadtteil einzahlen, eben durch die Tatsache, dass da 5000 oder bald vielleicht 5000 Studierende sind und auch ja sehr renommiertes Personal, Lehrpersonal? Ja.
0: Also wir gehen schon davon aus, dass das auch seine Synergieeffekte in den umliegenden Flächen haben wird. Da gibt es ja noch Leerstandsflächen, die entwickelt werden wollen. Eventuell gibt es Start-ups, aber auch für kleine Dinge wie zum Beispiel den Nahversorger, der natürlich gucken muss, wie wird er seine Ware los. Das wird natürlich auch seine Effekte haben. Und das im Grunde wird man das merken.
1: Ja, die Uni will wachsen, immens wachsen, sich zum Teil bis zu verfünffachen. Sind Sie damit d'accord? Gehen Sie damit?
0: Also die Pläne, die bis jetzt vorgestellt wurden und der Masterplan, der dem Beirat auch mal vorgelegt wurde, der wurde positiv bewertet. Wir werden sicherlich noch in dieser Legislaturperiode eine kleine Aktualisierung erfahren und darüber sprechen. Aber bis jetzt sehen das sehr gute Pläne. Wir freuen uns drauf und natürlich freuen wir uns, dass Gronen und Vegesa wächst und der Bremer Norden davon was hat.
1: Gut, okay, dann warten wir mal ab, was draus wird. Ich bedanke mich ganz herzlich, Herr Skolik, für den Besuch im Studio.
0: Danke.
1: Danke Ihnen. So, ich habe als Schüler einige Monate in den USA verbracht, an einer Highschool. Und da gab es zwei Dinge, auf die man als Deutscher regelmäßig angesprochen wurde. Erstens die Autobahn ohne Tempolimit und zweitens das Bier. Und da explizit Beck's. Das kannte man dort, ein Bier aus Bremen mit Weltruf. Aber was ist davon noch geblieben? Der Betriebsrat von Beck's fürchtet, dass die Marke über kurz oder lang sogar verschwinden könnte, weil sie vom Konzern auffallend stiefmütterlich behandelt wird. Janosz Keresti.
2: Für Olaf Giese ist das nicht bloß eine Flasche Bier. Beck's ist Bremen für den Betriebsrat bei AB InBev. Und der Belegschaft hier gehe es auch so.
3: Die Kollegen stehen natürlich mit vollem Herz hinter unseren Marken Beck's und Hakebeck. Wie weit das für AB InBev zutrifft, steht auf einem anderen Blatt. Natürlich gehört es ins Markenportfolio und wird vertrieben. Aber andere Marken stehen eindeutig mehr im Fokus.
2: Seit 2008 ist Beck's Teil von Anheuser-Busch InBev, dem größten Brauereiunternehmen der Welt. Aber die Bremer Marke ist kein Aushängeschild auf der Homepage, weder bei globalen noch lokalen Marken. Beck's wird aus Sicht des Betriebsrats zu wenig beworben.
3: Gerade die Sachen, die wir früher noch hatten, in Stadien, bei großen Festivals, Wacken zum Beispiel, da ist jetzt auch der Fokus auf anderen Marken. Und ja, das stimmt nicht nur den Betriebsrat, sondern auch die Belegschaft ein wenig traurig.
2: Mit Branchenexperte Niklas Oter, Herausgeber des Getränkefachmagazins Insight in München, sprechen wir über Beck's und den Mutterkonzern. Er verweist auf den allgemeinen Rückgang beim Bierkonsum in den vergangenen Jahren. AB InBev passe das Geschäftsmodell daran an.
4: Es gibt im AB InBev-Konzern eine klare Strategie, die lautet Premiumisierung. Das heißt also ein Shift von Volumen oder von Portfolio hin zu höherpreisigen Marken. Und da ist Beck's vor einigen Jahren aus dem Raster gefallen, wo man gesagt hat, nee, das ist jetzt nicht unbedingt die Marke, mit denen wir höhere Preise erzielen können in Zukunft.
2: Dabei war Beck's als Exportbier weltweit bekannt.
5: Beck's Bier löscht Männerdurst.
2: Ein globaler Werbeträger, die grünen Segel der Alexander von Humboldt. Sinnbild dafür, dass Beck's die Welt erobert. Doch nun Konkurrenz aus den eigenen Reihen. Ein Interview zur Strategie war mit dem Unternehmen nicht möglich. Schriftlich teilt ein Sprecher mit:
6: Wir sind stolz auf die Tradition unserer Marken wie Beck's, Hakebeck, Spaten, Franziskaner, Löwenbräu, Hasseröder und Diebels. Wir investieren weiterhin gezielt in ihre Zukunft. Gleichzeitig bieten wir Verbraucherinnen und Verbrauchern Zugang zu einigen der bekanntesten Biermarken der Welt, wie Anheuser-Busch, Bud.
2: Verkaufszahlen oder Abfüllmengen von Beck's nennt AB InBev nicht. Was droht, wenn der eigene Konzern die Nachfrage weg von der Bremer Traditionsmarke lenkt?
4: Der Standort Bremen, der wird auch nach wie vor eine große Rolle spielen bei Anheuser-Busch InBev, weil die Produktionsstätten in Europa sind rar und den brauchen die auch weiter. Da, glaube ich, muss sich Bremen jetzt keine Sorge machen, dass da jetzt irgendwie die Brauerei verschwindet.
2: AB InBev will Premium-Bier brauen und verkaufen. Die Beschäftigten in Bremen gerne weiter Beck's.
3: Für uns als Bremer Brauer ist es ganz klar eine Premium-Marke. Und wir möchten sie gerne auch so behandelt wissen.
2: Beck's hat seinen Platz bei AB InBev. Der Betriebsrat befürchtet, es verschwindet hinter anderen Konzernmarken.
1: In Russland hat heute die Parlamentswahl begonnen. 3 Tage geht die und das sind letztlich 3 Tage der Farce. Denn Oppositionsparteien sind bei dieser Wahl zur Duma größtenteils nicht zugelassen. Die Regierungspartei Geeintes Russland kann gar nicht anders, als sie zu gewinnen. An der Politik

0: Russland und damit auch an der Bedrohungslage wird sich also erstmal nichts ändern und Deutschland muss weiter vorbereitet sein. Auch ein Grund, weshalb die Bundeswehr von gut 180 auf 260.000 Soldatinnen und Soldaten aufgestockt werden soll. Aber finden die sich überhaupt? Jörn Michaelis hat Menschen getroffen, die sich für und gegen den Dienst an der Waffe entschieden haben.
1: Eine Grundausbildungseinheit in der Marineoperationsschule in Bremerhaven. Hier wird gerade der geordnete Rückzug in einem Gefecht trainiert. Mittendrin Michel. Wir dürfen ihn nur beim Vornamen nennen, auf Wunsch der Bundeswehr. Für ihn ist es der zweite Anlauf. Vor knapp 10 Jahren hat er die Grundausbildung bei der Bundeswehr nach nur 6 Wochen abgebrochen. Der Grund: fehlende Fitness. Jetzt, mit 27, will er es noch mal wissen. Dafür hat er sogar seinen sicheren Job aufgegeben.
2: Ich war Justizhauptwachtmeister bei den Gerichten des Landes Bremens gewesen. Ich bin gerade in Hinsicht meines Alters, wo viele diesen Schritt zur Bundeswehr nicht noch mal wagen würden, gerade wenn sie im öffentlichen Dienst als Beamter auf Lebenszeit tätig waren, stolz auf mich, dass ich meinem Gefühl gefolgt bin. Und das bestätigt sich hier auch.
1: Auch die beiden 18-jährigen Bjarne Reinke und Sammy Forrest sind ihrem Gefühl gefolgt, als sie vor einigen Monaten von der Bundeswehr angeschrieben wurden. Die beiden Abiturienten haben sich gegen die Bundeswehr entschieden. Sie können sich nicht vorstellen, zur Waffe zu greifen.
3: Schon ein schwerer Gedanke, daran zu denken, dass ich dann töten müsste. Ich meine, klar, man könnte sagen, ich töte für mein Land. Oder wenn ich jetzt mit Europa zusammen kämpfe, da würde ich auf jeden Fall sagen, dass es trotzdem aber ein schwerer Gedanke ist, jemanden töten zu müssen, damit ich mein Land beschütze.
4: Okay, Jungs, und Feuer.
1: Auch gezieltes Töten wird in der Grundausbildung in Bremerhaven in einem Simulator trainiert.
5: Wie war das für Sie so, als Sie hier zum ersten Mal, so wie die Kameraden dort gelegen haben und im Prinzip den Ernstfall gespielt haben?
6: Der Schießsimulator, der hat mir auf jeden Fall sehr viel Spaß gemacht. Generell das Schießen, also auch das scharfe Schießen, macht mir viel Spaß, was für viele vielleicht ein bisschen abschreckend sein kann. Aber das ist ja auch das Ziel der Sache, warum wir den Simulator haben, dass wir halt darauf halt vorbereitet werden, wenn es hart auf hart kommen sollte.
1: Das Kriegerdenkmal in Achim. Es erinnert an die Gefallenen aus dem Ersten und Zweiten Weltkrieg. Bjarne Reinke und Sammy Forrest ist bewusst, dass Deutschland auch heute im Ernstfall auf eine starke Landesverteidigung angewiesen ist. Trotzdem können sie es sich nicht vorstellen, zur Bundeswehr zu gehen.
7: Ich wusste halt von Anfang an, dass es nichts für mich ist. Ich wollte, habe auch nie Interesse dazu gezeigt, dass ich zum Bund möchte. Es gibt halt immer so diesen Gedanken dazu, dass man auch in den Krieg gehen könnte, dass man halt lange von der Familie entfernt ist.
1: Die eigene Familie hat auch für Michel bei seiner Entscheidung eine besondere Rolle gespielt.
2: Der Moment, wo ich mich beworben habe, war der, wo meine Mutter verstorben ist, der ich versprochen hatte, zu ihren Lebzeiten diesen Schritt eben nicht zu gehen. Ansonsten, ja, natürlich gibt es da Bedenken. Jeder ist sich der Lage aktuell bewusst. Aber gerade deswegen müssen wir dazu beitragen, abzuschrecken und für andere einzustehen, die diesen Schritt eben nicht wagen.
1: Wehrdienstverweigerer und Soldaten in der Grundausbildung. Unterschiedliche Lebenswege. Hier gibt es kein richtig oder falsch, sondern es ist und bleibt eine ganz persönliche Entscheidung.
0: Auch der nächste Beitrag spielt zum Teil im Simulator, denn genauso wenig wie man angehende Soldaten im echten Gefecht üben lassen kann, kann man Nautikstudierende ohne weiteres an Steuer eines echten Schiffes lassen. Wir sind bei unserer Wochenserie Traumjob Kapitän und zeigen heute, wie weit der Weg dorthin ist zum Kapitänspatent. Da braucht es Disziplin, Fleiß, Geduld, Leidenschaft und die Unterstützung der Eltern kann auch nicht schaden. Grit Gardo.
8: Raketen. Die haben wir beim Basic Safety Kurs angemacht. Die fliegt 300 Meter hoch.
9: Ah, okay.
10: Sie weiß genau, was sie will und hängt sich richtig rein. Emily Plass studiert Nautik, um eines Tages Kapitänin zu sein. Heute zeigt sie ihrer Mutter auf einer Messe in Hamburg ihre Welt.
8: Das ist ein Emergency Position Indicating Radio Beacon. Das ist, wenn das Schiff untergehen sollte, nimmst du das mit. Und dann wird das über Satelliten und so, da wird ein Signal gesendet, dass wir quasi in Seenot sind. Und dann wird
9: schon
8: das
9: untergegangen sind.
8: Noch nicht ganz.
9: Oh, okay.
10: Ja, eigentlich auch egal. Emily steckt ihre Mutter mit ihrer Begeisterung an. Und die unterstützt ihren Traum. Angst um ihre Tochter hat sie nicht.
11: Nee, eigentlich gar nicht so sehr. Auch als sie schon auf den Kreuzfahrtschiffen war, habe ich mir eigentlich nie Sorgen machen müssen.

0: Weil ich Vertrauen habe in sie und in diese ganzen Systeme.
1: Auf Kreuzfahrtschiffen hat Emily Plass schon gejobbt. Jetzt knüpft sie auf der Messe Kontakte zu Reedereien für ihr Praxissemester als Kadettin.
2: Do you have like maybe somebody who I can contact?
3: I can give you a card, maybe you can contact.
2: Yes, that would be great.
1: Aufs echte Schiff soll es im März gehen. Im Studium an der Hochschule Bremen trainiert die 20-Jährige im Simulator, lernt navigieren, Schiffe führen und Seerecht.
4: Ich bin Feuer und Flamme. Also ich freue mich jedes Mal auch auf die Vorlesungen, weil man einfach immer was Neues lernt. Ich bin einfach interessiert, was Neues zu lernen und immer offen. Und ich möchte mich auch einfach weiterbilden. Auch dieser Mix eben aus dem Theoretischen und dem Praktischen, das ist einfach schön.
1: Der Studiengang Nautik, mittlerweile komplett auf Englisch. Die Absolventen sollen bestmöglich auf den globalen Arbeitsmarkt vorbereitet werden, auch um bessere Jobchancen zu haben. Emily Plass möchte gerne eines Tages Kreuzfahrtkapitänin werden. Doch die Wünsche unterscheiden sich, sagt Dozent Hendrik Jungen.
5: Manche sagen auch ganz klar, auf keinen Fall Kreuzfahrt. Andere sagen, das ist das Einzige, was ich mir vorstellen kann, aber das ist vollkommen gemischt. Ich glaube, die meisten, wenn sie sich aussuchen dürfen, würden gerne auf Forschungsschiffe. Das ist ein Thema, war auch bei uns schon damals so. Forschungsschiff, oh, das war immer so ein Traum, in der Arktis oder in der Antarktis zu sein. Ich glaube, das ist so was richtig Tolles.
1: Der Weg zur Kapitänin ist lang. Kadettin, Offizierin, viele Jahre auf See. Emily rechnet mit mindestens 10 Jahren. Die langwierige Ausbildung hat Kreuzfahrtkapitän Robert Frohnenbrug schon längst hinter sich, erinnert sich aber noch gut an die ersten Jahre.
6: Ich bin darauf angefangen in meinem Praktikum mit einem Frachtschiff, einem holländischen Frachtschiff. Und das war für ein ganzes Jahr die ganze Welt rond mit 14 holländische Männern. Und das war eine ganz andere Erfahrung, aber wirklich schön, viel gelernt. Ich denke, dass man tatsächlich unglaublich viel lernt auf einem Frachtschiff.
1: Frohnenbrug hat das große Kapitänspatent. Dafür musste er jahrelang als Wachoffizier auf großen Schiffen fahren. Genauso wie Frank Hauschulz. Der Schlepperkapitän hat auch alles ausprobiert. Fast alles.
7: Also Passagierschiff zum Beispiel nicht. Man hat ja auch nur ein Leben. Ne?
1: Und dieses eine Leben gefällt ihm an Bord des Schleppers ziemlich gut.
8: Kerstin Staben war auch an diesem Beitrag beteiligt. So, der Rest der Sendung gehört der Kultur. Bremen steuert ja auf ein festivalähnliches Wochenende zu, nämlich das rund um den Tag der Deutschen Einheit. Der ist, was den politisch-protokollarischen Teil angeht, sehr förmlich. Das Bürgerfest aber wird eine gigantische Party und es wird laut. Nicht nur am 3. Oktober, das ist der Samstag, sondern auch schon am Freitag und auch noch am Sonntag. Radio Bremen als Medienpartner hat auch zu einem Bühnenprogramm beigetragen, das es in sich hat. Anke Kultur.
9: Sie sind der Hauptakt am Tag der Deutschen Einheit, die Fantastischen Vier. Und fantastisch soll auch der Rest des dreitägigen Bürgerfests werden. Davon sind alle überzeugt, die am Programm basteln.
10: Insgesamt, das bezieht sich jetzt nicht nur auf Musik, haben wir mittlerweile jetzt so knapp 600 Veranstaltungen auf dem Programm vom 2. bis zum 4. Oktober. Ich glaube, da ist für jede und jeden was dabei, auch eine unglaubliche Vielfalt von Musik.
9: Weniger bekannte Bands und solche, die sich bereits einen Namen gemacht haben. Singer-Songwriter Kamra zum Beispiel und Mia aus Berlin. Die Elektropop-Band Clock Clock. Insgesamt gibt es neben der Radio Bremen Bühne mehr als 10 weitere, bis hin zum Weserstadion und noch zahlreiche andere Stände.
11: Es ist jeder mitgenommen. Es gibt was für die ganz Kleinen und für die Älteren. Es gibt Diskussionsforen im Kulturbereich, was zum Mitmachen. Es gibt in den Bremen-Welten so viel zu erleben und zu erstaunen.
9: Lokale Größen sind natürlich auch dabei, wie Flo Mega und die Folkband Fersengold. Die größte Nummer aber sind die Fantastischen Vier.
12: So eine tolle Band, die zudem 1989 gegründet wurde, also im Jahr der Wende. Also passt natürlich auch gut.
9: 10.000 kostenlose Tickets werden verlost unter tagderdeutscheneinheit.de. Alle weiteren Veranstaltungen sind frei zugänglich.
13: Obergeil, echt. Dankeschön, Leute!
8: Wir bleiben auf der Bühne, wechseln aber ans kleine Haus, wo seit gut 20 Minuten eine Uraufführung läuft. I grieve different. Grief, das englische Wort für Trauer. Der Schweizer Autor Ralf Tarail hat das Stück für das Theater Bremen geschrieben, um der Frage nachzugehen, was uns in der Trauer verbindet und was uns trennt. Julia Köhn hat sich eine der letzten Proben angesehen.
14: Das Trauern machen wir meistens mit uns selbst aus. Dabei läuft der Prozess des Trauerns bei den meisten Menschen ähnlich ab. Zuerst kommt der Schock, dann die Wut.
15: Und nicht zuletzt Tränen.
16: Die Tränen!
14: Diese Emotionen sind unangenehm, in unserem schnellen Alltag häufig auch unpassend. Und genau an der Stelle setzt das Theaterstück I Grieve Different an.
17: Wenn ein Todesfall war, dann will man das vielleicht auch gar nicht erleben. Man möchte so schnell wie möglich da hindurch. Und wir haben im Verlauf der Recherche auch gesagt, es ist wichtig, der Trauer Platz zu machen, auch in der Gesellschaft, Trauer anzunehmen, Trauer nicht wegzureden.
14: I Grieve Different thematisiert den Tod des Vaters. Die vier Darstellerinnen und Darsteller verkörpern die unterschiedlichen Gefühle, die in den Angehörigen vor sich gehen.
18: So wie du mich festgehalten hast, auf Video, als ich heranwuchs mit dir, beim Spielen und beim Essen und Schlafen.
14: Das Stück ist mehr Poesie als Unterhaltung, emotional und abstrakt, wie das Trauern selbst auch. Sich auf das Thema einzulassen, war für die Schauspielerinnen und Schauspieler eine Herausforderung.
19: Aber ich habe heute gedacht, dass ich es vermissen werde, weil es auch ein Glück ist, sich damit so stark auseinanderzusetzen, weil Trauer ja auch in meinem privaten Leben immer wieder Raum hat und oder keinen Raum hat, weil ich arbeiten muss, andere Dinge machen muss. Und es ist dann auch ein Glück, auf der Arbeit sich damit auseinanderzusetzen.
14: I Grieve Different, ein Trauerfest am Theater Bremen.
8: Sollte Ihnen in Bremen heute Menschen aufgefallen sein, die Skizzen in ein Notizbuch gezeichnet haben, dann kann ich aufklären. Das sind Urban Sketchers. Entstanden im US-amerikanischen Seattle vor knapp 20 Jahren, ist daraus eine weltweite Bewegung geworden. Und ein Teil dieser Bewegung ist an diesem Wochenende in Bremen zum Urban Sketchers Deutschland-Treffen. Am Nachmittag das große Gruppenfoto in der Stefanikirche. Knapp 1000 Menschen halten stolz ihre Skizzenbücher in die Kamera. Viele waren heute schon unterwegs und haben erste Bremer Motive eingefangen. Was festgehalten wird, soll sich möglichst genauso abgespielt haben. Und die Sketcher müssen es auch mit ihren eigenen Augen gesehen haben. Das sind die Regeln. Was im Laufe des Wochenendes so zusammenkommt, wird am Sonntag in der Stefanikirche ausgestellt. Wir begleiten morgen schon einige Sketcher auf ihrem Streifzug durch die Stadt. Schönen Abend noch. Ich wünsche Ihnen, machen Sie das Beste draus. Tschüss.
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Guten Morgen, ich begrüße Sie zur Tagesschau. Bund und Länder beschließen Tankrabatt. Angesichts der hohen Spritpreise hat sich die Bundesregierung auf Entlastungen für Autofahrer geeinigt. So soll die Steuer auf Benzin und Diesel vom 1. Oktober bis Jahresende um 17 Cent gesenkt werden. Spätestens zum 1. Januar soll dann ein Spritpreisdeckel eingeführt werden. Einigung im Grönlandstreit. In der kommenden Woche werde voraussichtlich ein Abkommen mit den USA unterzeichnet, teilten die Regierungen von Dänemark und Grönland mit. Trump zufolge sichern sich die USA mit der Vereinbarung weitreichende Befugnisse über die Arktisinsel. Der US-Präsident hatte in der Vergangenheit immer wieder Ansprüche auf Grönland erhoben. Trump verbietet CNN Zugang zum Weißen Haus. Auch der Sender MS Now und die Plattform Politico sollen ab sofort den Presseveranstaltungen ausgeschlossen werden. Der US-Präsident wirft den Medien vor, Falschnachrichten zu verbreiten. Beobachter werten das Vorgehen Trumps als Gefahr für die Rede- und Pressefreiheit. Oktoberfest startet. Mit dem traditionellen Fassanstich beginnt heute das Münchner Oktoberfest. Erstmals wird der neue Oberbürgermeister Dominik Krause das größte Volksfest der Welt eröffnen. Es werden wie in den vergangenen Jahren deutlich mehr als 6 Millionen Besucher in der bayerischen Landeshauptstadt erwartet. Bayern schlägt Union. Zum Auftakt des 4. Spieltages in der Fußball-Bundesliga hat der FC Bayern München am Abend mit 7:0 gegen Union Berlin gewonnen. Damit übernimmt der Rekordmeister vorübergehend die Tabellenführung. Das Wetter. Heute im Norden wolkenverhangen, windig und oft nass durch Regen oder Sprühregen, sonst teils Sonne, teils Wolken. Im Süden gibt es den meisten Sonnenschein. Höchstwerte 18 bis 26 Grad.

0: Olympia auf dem Weg zur Arbeit, das ist in Kiel Alltag und damit guten Abend zu Schleswig-Holstein, 18 Uhr. Die Olympiabrücke nach Schilksee ist ja ein Erbe der Spiele von 1972 und Kiel wirbt weiter für ein Olympia-Comeback. 6 Segelverbände unterstützen die Stadt dabei, auch aus Bayern und Nordrhein-Westfalen. Zusammen mit der Politik haben sie heute klargemacht, Kiel soll's werden. Denn bevor hier auf dem Wasser um Medaillen gesegelt werden kann, muss die Landeshauptstadt erstmal an Land überzeugen.
1: Dass es in Schleswig-Holstein viele offizielle Unterstützer für Olympiasegeln in Kiel gibt, ist keine Überraschung. Aber jetzt gibt es für Kiel auch Unterstützung von den Segelverbänden aus Bayern und Nordrhein-Westfalen, wo sich die Olympiabewerber München und die Rhein-Ruhr-Region noch nicht für einen Segelstandort entschieden haben.
2: Wir haben mit der Olympiade 72 schon mal gezeigt, dass München und Kiel sehr gut miteinander funktionieren. Auch nachhaltig funktionieren. 50 Jahre nach den Spielen werden sowohl in Kiel als auch in München die Sportstätten zum größten Teil weiter benutzt. Und wir haben unsere Sportler befragt, unsere Trainer befragt. Die trainieren regelmäßig in Kiel, sind oft in Kiel, nicht nur bei der Kieler Woche, nicht nur bei der JES, sondern auch hier am Bundesstützpunkt.
3: Ich glaube, dass dieses Votum schon auch ein entscheidendes natürlich auch für die Hauptstandorte sein wird. Denn der Segelsport ist die wichtigste Institution dafür. Diejenigen müssen ja auch sagen, welches ist das beste Revier, wo wollen wir auch, dass diese Olympischen Spiele stattfinden. Und von daher ist das genau in der Reihenfolge richtig und hilft nochmal enorm.
1: München oder Berlin oder Rhein-Ruhr als Hauptaustragungsort. Diese Entscheidung trifft der Deutsche Olympische Sportbund in der kommenden Woche am Sonnabend für seine Bewerbung. Und dann ist auch klar, ob Kiel oder Warnemünde Segelstandort werden.
0: Ja, für Olympia steht die Politik im Landeshaus zusammen. Beim Schutz vor Extremisten wird über die richtigen Schwerpunkte gestritten. Für uns geht es ja darum, dass Behörden Gefahren erkennen, bevor Menschen zu Schaden kommen. Die FDP fordert mehr Aufmerksamkeit für islamistische Gefährder. SPD und Grüne betonen besonders die Bedrohung von rechts. Darüber wurde heute im Landtag dann debattiert auf Grundlage des Verfassungsschutzberichts.
1: Der Anschlag auf den Berliner Christopher Street Day ist keine 2 Monate her. Er zeigt, sagt die Innenministerin, wie schnell aus einer abstrakten Gefahr eine konkrete werde. Der Verfassungsschutzbericht 2025 stellt für Schleswig-Holstein 350 gewaltorientierte Personen mit islamistischem Hintergrund fest. 4 davon sind als Gefährder eingestuft.
4: Alle Gefährder stehen im Fokus der Sicherheitsbehörden und werden vom Staatsschutz engmaschig beobachtet. Das Gefährdungsmanagement hat dafür viele unterschiedliche Instrumente in der Hand. Diese Maßnahmen wurden nach dem Anschlag auf den CSD erhöht. Zudem haben wir im Verfassungsschutz gerade die Kräfte zur Überwachung der Gefährder verstärkt.
1: Eine kleine Anfrage der FDP-Fraktion hatte ergeben, dass in Schleswig-Holstein insgesamt 29 Menschen aus allen beobachteten Bereichen als Gefährder eingestuft werden.
5: Das Abgleiten von insbesondere jungen Männern, die ansprechbar sind für Dinge in Social Media und anderen Sachen und die sich, ob aus Kielgarden oder aus dem Umland von Hamburg oder sonst was, zunehmend auch radikalisieren und in Gefährdersituationen kommen. Da muss es mehr Präventionsmaßnahmen und Programme geben, dieses Abgleiten zu verhindern.
1: Die größte Gefahr in Schleswig-Holstein geht laut Bericht aber weiterhin vom Rechtsextremismus aus. Niklas Dörbrock von der SPD betonte, er sei froh, dass die Abgeordneten im Landtag das über Fraktionsgrenzen hinaus klar benennen können.
0: Auf den Staat müssen wir uns verlassen können, auch auf dem Weg zur Arbeit. Für den kompletten Neubau der Rader Hochbrücke sieht der Bundeshaushaltsentwurf fürs kommende Jahr 139 Millionen Euro vor. Die erste neue Hälfte soll Ende dieses Jahres öffnen. Danach folgen Abriss der alten Brücke und Bau der zweiten bis 2031. Auch für den Weiterbau der A20 zwischen Bad Segeberg und Wittenborn sind 550 Millionen Euro eingeplant. Über den Haushalt stimmt der Bundestag voraussichtlich dann Ende November ab. Und auf Unterstützung vom Staat sind auch Menschen angewiesen, die zu Hause Angehörige pflegen. Mal eben Kaffee trinken gehen, ist für manche eine spontane Verabredung. Für diese Familien oft ein echtes Organisationsprojekt. Denn dafür muss erstmal jemand zu Hause übernehmen. Heute endet in Schleswig-Holstein die Woche der pflegenden Angehörigen. Zu Hause geht die Pflege natürlich weiter. Auch bei Familie Eimuth. Ihr Alltag hat sich durch einen Schlaganfall komplett verändert.
6: Seit dem Schlaganfall seiner Frau vor 11 Jahren bestimmt Pflege den Alltag von Kurt Helmut Eimuth mit. Jeden Tag unterstützt er sie bei Dingen, die früher ganz selbstverständlich waren.
7: Es ist, wie es ist.
8: Ja.
7: Ja. Ja, also es hat ja keinen Sinn, dass man jeden Tag sagt, das kann ich nicht, das kann ich nicht, ja. Das ist schlimm, ja. Sondern
8: ja.
7: Wir versuchen, das, was geht, zu machen,
8: ja.
7: Und sind froh, dass meine Frau so stark ist, denn das ist eine Stärke, dass sie alles zulässt.
8: Ja.
7: Und dann können wir auch zusammen ins Theater gehen und ja. Alles zusammen machen. Also
8: ja.
7: Teilhabe am Leben, das ist das A und O.
6: Nach der jüngsten vollständigen Pflegestatistik waren Ende 2023 rund 175.000 Menschen in Schleswig-Holstein pflegebedürftig. So wie bei den Almuts findet ein großer Teil der Pflege zu Hause statt. Der Verband Wir Pflegen SH schätzt den Anteil auf 80%.
7: Ich kämpfe mich in der Regel selbst durch. Allerdings war ich gerade am Anfang dieser ganzen Geschichte sehr erschüttert, was alles da an Fragen und Anträgen kommt.
6: Weniger Bürokratie, mehr Entlastung, das würde den Almuts helfen. Denn sie wollen ihren Alltag weiter gemeinsam bestreiten, wie seit 45 Jahren.
8: Nee.
0: Ja. Für den anderen da sein und selber noch etwas Luft haben. Welche Unterstützung pflegende Angehörige bekommen, das besprechen wir mit Nicole Knutzen vom Landesvorstand Wir Pflegen SH. Guten Abend, Frau Knutzen.
9: Guten Abend.
0: Die Familie Almuth aus dem Beitrag eben, die wünscht sich weniger Bürokratie. Wer oder was hilft denn pflegenden Angehörigen dabei?
9: Bürokratie ist tatsächlich eines der Hauptprobleme in der häuslichen Pflege. Und das schafft man kaum alleine. Da braucht es Beratungsstrukturen wie zum Beispiel Pflegestützpunkte, die es in allen Landkreisen gibt. Oder Beratungen der Kranken- und Pflegekassen oder der familialen Pflege, die in den Krankenhäusern angegliedert ist.
0: Es gibt also Beratungs- und Anlaufstellen durchaus bei uns im Land.
9: Es gibt Beratungs- und Anlaufstellen, man muss sie nur finden. Mhm. Und man muss natürlich das Glück haben, dass diese auch sich mit diesem individuellen Pflegesituation auskennen.
0: Ja, das ist ja durchaus auch mal ein Fulltime-Job. Was ist denn, wenn ich als pflegende Angehörige eine Pause machen möchte, selber mal krank werde oder in Urlaub fahren möchte? Wie bekomme ich bezahlte Vertretung?
9: Also krank werden ist ganz schlecht. Selber in Urlaub fahren wird auch sehr, sehr schwierig, weil das ein längerer Zeitraum ist. Das können Sie nicht eben mit eigens individuell organisierter Verhinderungspflege überbrücken. Dafür brauchen Sie eine Kurzzeitpflege. Und Kurzzeitpflegeplätze sind in Schleswig-Holstein adäquat kaum zur Verfügung.
0: Ist also eine echte Lücke?
9: Das ist eine absolute Lücke.
0: Ja. Und eigentlich müsste ich privat vorsorgen und im besten Fall einen Plan B haben oder eine Person B?
9: Ja, Sie brauchen den Plan B schon für den Alltag. Also ein stabiles gesellschaftliches Netzwerk, was Sie in der häuslichen Pflege immer unterstützen kann.
0: Nun sind die meisten pflegenden Angehörigen Frauen, die oft vielleicht schon mal zurückgetreten sind, weil sie Kinder bekommen haben und jetzt durch die Pflege der Angehörigen noch mal weniger arbeiten können. Was bedeutet das für die finanzielle Zukunft dieser Frauen?
9: Ja, es hat Auswirkungen auf die finanzielle Zukunft natürlich, denn ich habe eine geringere Rentenanwartschaft, wenn durch meine Care-Arbeit die Erwerbsbiografie so durchgebrochen ist.

0: Aber es hat natürlich auch emotionale Auswirkungen. Wenn ich mich dadurch, dass ich meine Erwerbstätigkeit zurückschrauben musste oder ganz aufgeben musste, habe ich natürlich auch keine Teilhabe mehr so an diesem gesellschaftlichen Leben. Ich kann mich nicht aus der Pflegesituation mal distanzieren. Also es hat auch ganz andere Auswirkungen nur als nur die finanzielle, die aber natürlich trotzdem eine große Rolle spielt.
1: Wie pflegende Angehörige bei uns im Land Unterstützung bekommen, hat uns Nicole Knutzen erzählt. Vielen Dank für das Gespräch.
0: So sehr gerne.
1: Und dieses Gespräch haben wir schon vor der Sendung aufgezeichnet. Ja, wer Angehörige pflegt, braucht eben auch mal einen Abend für sich. Einfach mal im Publikum sitzen und den Rest kümmern sich andere. In Elmshorn organisieren Ehrenamtliche solche Abende in den Knechtschen Hallen. Das sind Gebäude einer alten Lederfabrik. Rundherum entsteht gerade ein neues Stadtviertel. Dafür will die Stadt eine Straße verbreitern und einen Teil der alten Fabrik abreißen. Doch die Gebäude stehen unter Denkmalschutz. Nach langem Streit ist jetzt endlich entschieden, was bleiben darf und was abgerissen wird.
2: Die Knechtschen Hallen, eines der größten Industriedenkmäler des Landes, seit 2015 unter Denkmalschutz. Einen Teil der Hallen, dieses Gebäude, will die Stadt seit Jahren abreißen. Grund: bis zu 1 Milliarde Euro investieren Stadt und private Investoren für den Innenstadtumbau. Dafür muss diese Straße breiter werden, in beide Richtungen befahrbar. Das sogenannte Sita-Strom-Gebäude steht dafür im Weg. Stadt und Landesamt für Denkmalpflege haben sich jetzt geeinigt. Nur knapp die Hälfte des Gebäudes wird abgerissen.
3: Und dass jetzt eben ein kleiner Teil dort abgerissen wird, damit müssen wir leben. Aber da mit dem Rest lässt sich viel machen. Unser Kulturzentrum, das wir aufbauen wollen, können wir jetzt eben verwirklichen. Das heißt, wir haben schon vor längerer Zeit ein Konzept entwickelt, was dort alles passieren soll. Über Ausstellungen, Workshops, Tanzveranstaltungen, Musikveranstaltungen und Ähnliches.
2: Wann die Abrissarbeiten starten, steht noch nicht fest. Erst muss noch geklärt werden, wie die neue Außenwand aussehen soll.
1: Ja, über die Hallen hat Elmshorn lange gestritten. Bei dem Haufen hätten sich alle vermutlich schneller geeinigt. Nämlich ganz klar auf Bratkartoffeln. Zu viele Kartoffeln gibt es hier oben schließlich nicht. Höchstens zu kleine Pfannen. Auf unseren Feldern wird gerade auch Nachschub geerntet, der wieder unter die Erde soll, sogenannte Pflanzkartoffeln. Die sorgen dafür, dass uns die Bratkartoffeln auch künftig nicht ausgehen.
4: Ungefähr 40 Tonnen Kartoffeln holt dieser Roder pro Stunde aus dem Boden. Keine davon wird auf dem Teller oder in der Chipstüte landen. Sie sind Saatgut. Schleswig-Holstein ist mittlerweile nach Niedersachsen das zweitgrößte Anbaugebiet für Pflanzkartoffeln in Deutschland. Allein in den vergangenen 3 Jahren wuchs die Fläche um fast ein Drittel. Vor allem an der Westküste, wo das ausgeglichene Klima und der Westwind es Schädlingen schwer macht.
5: Die schnelle Abtrocknung durch den Wind ermöglicht es ja, dass wir die Pilzkrankheiten, wie es eine Krautfäulekrankheit ja ist, dass die Blätter schnell abtrocknen und sich die Pilze darauf nicht entwickeln können.
4: Anbauberater Carsten Zühl und Landwirt Mathis Wieburg schauen heute, ob das nächste Feld bereit für die Rodung ist.
6: Die Schale sieht auch hervorragend aus.
5: Ja, bin ich auch sehr mit zufrieden.
4: Zuletzt stoppte das Wetter immer wieder die Ernte. Es war zu nass, aber auch zunehmende Trockenheit wird immer mehr zum Problem. Lars Böge arbeitet an Züchtungen, die mit diesen Bedingungen besser zurechtkommen sollen. Dafür kreuzt er sogenannte Elternpflanzen von bestehenden Sorten.
7: Wir hoffen, diese Eigenschaften in den Nachkommen zu kombinieren oder vielleicht auch ein bisschen besser zu sein als die vorhandenen Eltern.
4: Die Züchtung neuer Sorten dauert mitunter Jahrzehnte. Die Landwirte an der Westküste glauben dennoch, dass die Pflanzkartoffel in Zukunft für sie noch wichtiger werden wird.
1: So, nach der Familienplanung auf dem Acker zum Abschied ein kleiner Betriebsausflug am Himmel. Diesen Sternflug hat Franziska Kolm aus Dannau fotografiert. Wir sagen danke. Ob morgen auch für uns Wetter zum Ausschwärmen ist oder doch eher fürs Sofa, das verrät jetzt Maike. Und egal, ob Sie auch losziehen oder einfach die Füße hochlegen, ich wünsche Ihnen ein schönes Wochenende. Am Montag sehen wir uns hier wieder. Bis dahin.

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0: Sie war immer nur dann in den Medien, wenn es Skandale zu berichten gab, aber sie hat eine ganz neue Relevanz. Und was das mit der Gesellschaft macht, ist, dass wir uns erstmalig seit 30 Jahren wieder ernsthaft mit der Frage von Krieg und Frieden, Verteidigung und auch persönlicher Bereitschaft zur Verteidigung unserer Freiheit auseinandersetzen müssen.
1: Solche Schnuppertage gibt es fast jede Woche. Denn die Armee soll deutlich größer werden. Laut Verteidigungsministerium befindet sich die Bundeswehr im Zielkorridor für den personellen Aufwuchs. Aktueller militärischer Personalstand? Rund 186.400. In wenigen Jahren sollen es rund 260.000 aktive Soldatinnen und Soldaten werden. Kann das gelingen?
2: Wir sind in einer Phase aus meiner Sicht immer noch großer Gefahr, vielleicht nicht größter Gefahr, aber großer Gefahr. Und wir pötteln da im einstelligen Tausenderbereich rum. Was ist denn das für ein Aufwuchs? Ja, alle Methoden des schnellen Aufwuchses, Freiwillige zu gewinnen, haben eben ihre Grenzen. Und das ist auch in Expertenkreisen seit Jahrzehnten bekannt.
1: Die Bundesregierung setzt bisher ausschließlich auf Freiwillige. Franz ist aus Überzeugung hier.
3: Ich finde, es gibt eine Bedrohung und es wird ja immer gerade nur noch schlimmer. Und deswegen finde ich nicht, dass wir Soldaten brauchen, um in den Krieg zu ziehen, sondern Soldaten brauchen, um zu zeigen, ey, wir haben noch eine Armee und wir können abschrecken. Und es hört ja nicht auf zu berichten über Ukraine, wie viele Menschen da sterben. Und wenn man jetzt langsam mal nachdenkt, wie lange der Krieg schon geht und wie viele da immer noch monatlich sterben, das ist ja, und irgendwann kann man es nicht mehr ignorieren.
1: Wie ernst die Lage ist, wird diesen Sommer deutlich. Am Flughafen Leipzig-Halle wird eine Drohne mit Sprengstoff entdeckt. Die Bundesregierung macht dafür Russland verantwortlich. Nur wenige Wochen später, Brandanschlag auf einen Gebäudekomplex mit mehreren Rüstungsfirmen in München.
4: Wir rüsten uns in der Tat gegenüber den aktuellen Bedrohungen. Wir rüsten auf und wir setzen uns zur Wehr.
1: Eine Maßnahme des Verteidigungsministeriums? Alle 18-jährigen Männer müssen in einem Fragebogen angeben, ob sie Wehrdienst leisten wollen. Frauen freiwillig. Rund 451.500 junge Menschen wurden bis Ende August angeschrieben. In der Folge führte dies zu 1.155 Einplanungen von Soldatinnen und Soldaten für dieses und nächstes Jahr.
2: Das mit den Fragebögen, dass nun das zu einem großen Ansturm führt, das hat, glaube ich, niemand wirklich geglaubt. Man hat es mal probiert. Aber bei dieser ganzen Debatte haben alle, eigentlich mit denen ich in der Bundeswehr auch in leitender Position gesprochen habe, gesagt, ohne eine Wehrpflicht wird es nicht gehen. Ich glaube, dass der Minister, seine Staatssekretäre, die leitende Generalität noch mal ganz tief in den Spiegel wird schauen müssen. Weil sie werden irgendwann ehrlich sagen müssen, dass sie es damit nicht schaffen.
1: Der Bundestag könnte den Freiwilligendienst in eine Wehrpflicht umwandeln. Und Franz?
3: Ich bin angeschlagen, wahrscheinlich durch die kalte Luft, die hier durchzieht. Stimme versagt ab und zu. Genau, Halsschmerzen, Halskratzen, aber nichts, wovon man aufgeben muss, finde ich.
1: In baltischen Ländern wie hier in Lettland ist die Bedrohungslage noch deutlicher zu spüren. Die Bedrohung durch Russland wird hier sehr ernst genommen. Eine Schule 20 Kilometer nordöstlich von Riga.
5: Position kniend.
1: Landesverteidigung ist in Lettland sogar ein Schulfach. Arta ist 16 und hat zum ersten Mal eines dieser Luftdruckgewehre in der Hand. Sie sind echten Militärwaffen nachempfunden.
6: Am Anfang waren wir schon sehr skeptisch gegenüber dem Unterricht. Wir wollten nicht wirklich hingehen und haben uns gefragt, wozu braucht man das? Aber mit der Hilfe der Ausbilder haben wir viel Neues gelernt.
5: Und weiter, auf zum Ziel, Marsch!
0: In Deutschland, in weiten Teilen, herrscht noch so ein Delegationsdenken vor, dass die Bundeswehr, losgelöst von mir selber als Bürgerin oder Bürger, die Verteidigung schon bewerkstelligen wird. In den baltischen Ländern, in den nordischen Ländern ist man mehr auf dem Standpunkt, dass man sagt, ich verspüre Verantwortung, auch den Drang, mich hier einzubringen, auch wenn ich nicht unbedingt als Berufssoldat jetzt dem Militär beitreten möchte. Dieser Wunsch nach auch Selbstwirksamkeit und Handlungsfähigkeit auf dem Individualniveau, der ist sehr viel stärker ausgeprägt bei den nordischen und baltischen Ländern.
1: Anders als Deutschland hat Lettland 2023 für Männer wieder die Wehrpflicht beschlossen, für Frauen freiwillig. Eine direkte Reaktion.

0: Reaktion auf den russischen Angriffskrieg.
1: Natürlich kann man unter Kampfbedingungen auch so schießen. Oder so. Zwar nicht präzise, aber der Schuss geht in Richtung des Gegners.
0: Im nächsten Schuljahr geht diese Klasse dann an den Schießstand.
2: Nicht abknien, was
0: zurück in Deutschland bei den Schnuppertagen der Bundeswehr. Der Krieg in der Ukraine beschäftigt auch Franz.
3: Gut. Und jetzt zurück zum Platz.
4: Ich glaube, würden wir gerade auf einer friedlichen Welt leben, wäre ich wahrscheinlich nicht hier. Besonders die Angst vor einem dritten Weltkrieg zieht, glaube ich, auch viele hierher. Weil dann werden alle plötzlich eingezogen, dann können sehr, sehr viele Menschen fast gar nichts. Deswegen wäre es dann wichtig, dass man schon mindestens die Grundausbildung mal gemacht hat und nicht erst wie in der Ukraine, dass man alle so halbdürftig in den Krieg schicken muss, weil man sie nicht ausbilden konnte.
0: Noch hält die Bundesregierung am freiwilligen Wehrdienst fest.
5: Ich glaube, das wird sich nur ändern, wenn Putin noch einige Drohnen über Polen oder das Baltikum fliegen lässt, wenn auf einmal grüne Männchen in Narva oder in Vilnius auftauchen, wenn in der Ostsee mehr passiert, wenn die Bedrohung greifbarer würde. Dann wäre, glaube ich, noch mal die Sicherheitsdebatte eine andere.
0: Für Franz steht fest, er will dienen. Die Bundeswehr braucht noch viel mehr junge Menschen wie ihn. Besuch bei Familie Lissel in Wennigsen bei Hannover.
6: Andreas, alles gut?
0: Ja. Yvonne Lissel pflegt ihren Mann Andreas. Vor 7 Jahren ist er an Alzheimer erkrankt. Der heute 58-Jährige ist von der Pflege seiner Frau abhängig. Das bedeutet für sie
7: 365 Tage, 24/7 für meinen Mann da zu sein. Er ist zu, sag ich jetzt mal, 99% auf mich angewiesen.
0: Nach der Diagnose reduziert Yvonne Lissel ihre Arbeit. Die Eheleute haben ihre Einkünfte immer zusammengelegt, die Ausgaben geteilt. Steuerfachleute sprechen hier von der Ehe als Wirtschaftsgemeinschaft. Dieses Prinzip prägte ihre Beziehung lange vor der Erkrankung, als Andreas noch bei der Polizei war. Beim Spezialeinsatzkommando SEK.
7: Wesentlich haben wir da mehr Geld zur Verfügung gehabt. Es waren halt 2 volle Einkommen und ich habe als Außendienstmitarbeiterin auch nicht schlecht verdient.
0: Seit Ausbruch der Alzheimer-Erkrankung ihres Mannes musste Yvonne Lissel, besonders wegen der vielen Zuzahlungen für Behandlungen und Medikamente, jeden Euro 2-mal umdrehen. Hilft ihr damals das Ehegattensplitting?
7: Ja, weil wir halt weniger Steuern zahlen bei der Einkommensteuererklärung.
0: Rechtsanwalt und Steuerberater Florian Losert aus Mühldorf am Inn, Beisitzer der CSU am Ort, kennt die Problematik. Wer das Ehegattensplitting nutzt, hat bei der Frage, ob er mehr arbeitet oder nicht, oft kaum eine Wahl, weiß er aus langjähriger Beratungspraxis.
8: Am wichtigsten ist das Splitting genau für die Menschen, die nicht auskönnen, die ja keine Möglichkeiten haben, sondern wo einfach einer in die Arbeit geht und den Lebensunterhalt verdient und der andere, aus welchen Gründen auch immer, nicht oder nur weniger arbeiten kann.
0: Rückschau. Um steuerliche Nachteile für Familien abzustellen, hat die Bundesregierung nach einem Urteil des Bundesverfassungsgerichts 1957 das Ehegattensplitting eingeführt. Bundesfinanzminister Lars Klingbeil will das Ehegattensplitting für künftige Ehen nun reformieren.
9: Ich will beispielsweise einen steuerlichen Fehlanreiz beseitigen, der vor allem Frauen in der Teilzeitfalle hält. Der Grund ist ein Steuersystem aus dem letzten Jahrhundert, genannt Ehegattensplitting. Und ich will, dass das Ehegattensplitting in seiner heutigen Form für zukünftige Ehen abgeschafft wird.
0: Beim Ehegattensplitting wird in der Einkommensteuererklärung Zusammenveranlagung ausgewählt, die Einkünfte beider Eheleute addiert und durch 2 geteilt. Wie wirkt sich das auf die Steuerlast aus? Ein Beispiel. Verdienen 2 Ehepartner jeweils 50.000 Euro, profitieren sie nicht. Verteilt sich das ein

0: Einkommen auf 70.000 und 30.000 Euro, haben die Eheleute rund 1.400 Euro weniger an Einkommensteuer zu zahlen. Verdient ein Ehepartner 100.000 Euro, der andere 0, ist der Steuervorteil mit 9.700 Euro am größten. Und künftig? Das Bundesfinanzministerium gibt auf Anfrage kein Interview. Antwortet nur schriftlich. Derzeit betrage der Splitting-Effekt rund 25 Milliarden Euro. Wie kommen die Pläne beim Deutschen Familienverband an? Der Verband vertritt bundesweit rund 15.000 Mitglieder und gilt als wertkonservativ. Wir zeigen dem Bundesgeschäftsführer die Rede des Ministers.
1: Ich bin ehrlich gesagt sprachlos, dass das ein deutscher Finanzminister so äußert. Das ist eine massive Steuererhöhung für Millionen von Ehen und Familien. Wenn dann plötzlich 25 Milliarden an Steuererhöhungen im Raum stehen, also tatsächlich Steuererhöhungen im Raum stehen, dann wird es einen massiven Protest geben von Familien. Und ich kann Ihnen sagen, das wird die Ränder links und rechts stärken. Und die bürgerliche Politik wird das wirklich zu spüren bekommen.
0: Ist Arbeitsmarktpolitik durch finanzielle Einschränkung für Familien vernünftig? Wir treffen die Obermeisterin der Bau-Inno München, Laura Lammel. Fragen Sie, hat der Bundesfinanzminister recht, wenn er sagt, dass die Abschaffung von Splitting Frauen in Arbeit bringt?
2: Das ist ja unglaublich. Das klappt doch niemals. Ich glaube, die Motivation ist doch eine andere, warum ich arbeiten will. Also ich möchte ja auch ins Arbeitsberufsleben, in die Wirtschaft integriert sein. Also das ist doch die Motivation. Ich will doch was bewegen, ich will was erreichen, ich will mein Geld verdienen.
0: An diesem Tag ehrt Laura Lammel bei der Abschlussfeier der Fachschule für Bautechnik in München die 120 Absolventen. Nur 7 Frauen sind dabei. Und in diesem Jahr ist die Jahrgangsbeste eine Frau. Würde eine Abschaffung des Ehegattensplittings mehr Frauen in Arbeit bringen?
2: Tatsache ist, wir brauchen mehr Leute in der Arbeit, damit wir unser System zahlen können. Und ob das jetzt wirklich das Ehegattensplitting ist, das bezweifle ich an der Stelle jetzt mal.
0: Von München nach Berlin. Für junge Frauen, so unsere Stichprobe, ist nicht die Abschaffung des Splittings entscheidend. Es sind andere Faktoren wichtig, um eine Arbeit aufzunehmen.
3: Auf jeden Fall Familienfreundlichkeit. Ja, dass es halt eine gute Bezahlung sein sollte, kein Sexismus am Arbeitsplatz und halt, dass Frauen und Männer gleichberechtigt werden.
4: Ich kenne auch keine Mütter, die gar nicht arbeiten wollen. Also zum Beispiel meine Mutter arbeitet auch und von meinen Freunden, die Mütter arbeiten auch alle. Auch einfach, um noch eine Unabhängigkeit zu behalten.
0: Finanzminister Lars Klingbeil aber ist sich sicher.
5: Eine Reform könnte zur Besetzung von Zehntausenden Vollzeitstellen führen.
0: Für Steuerberater Florian Losert hinkt diese Logik.
6: Zu unterstellen, dass jemand wegen Splitting nicht in die Arbeit geht, könnte man genauso unterstellen, dass er auch weniger arbeitet, um weniger Steuern zu zahlen.
0: Yvonne Lissel pflegt ihren Mann. Sie arbeitet nicht mehr. Ihr Mann hat jetzt den höchsten Pflegegrad erreicht. Zukünftige Eheleute, die Angehörige pflegen, sie könnte ein Ende des Ehegattensplittings teuer zu stehen kommen.

0: Teeguts ungewisse Zukunft. Hallo zu Max. Es ist vertrackt. Es könnte eine Lösung geben für viele Mitarbeiter, die weiter ihren Job behielten. Und für viele Kunden, die weiter einen Supermarkt in der Nähe hätten. Denn gerade auf dem Land ist Teegut ja oft die einzige Möglichkeit, einkaufen zu gehen. Aber es gibt Auflagen, es gibt Regeln. Und so kommt der Inhaber von Teegut, der Schweizer Migros-Konzern, offenbar nicht durch mit seinem Plan, Filialen an Rewe und Edeka zu verkaufen.
1: Bürokratiestopp statt Rettung? Setzt das Kartellamt Arbeitsplätze und die Nahversorgung aufs Spiel?
2: Ich finde es nicht gut, dass es abgelehnt worden ist vom Kartellamt.
3: Gerade die älteren Leute, die brauchen noch irgendwas zum Einkaufen, weil sie nicht fortkommen.
1: Was wettbewerbsrechtlich richtig sein mag, kann vor Ort ganz andere Folgen haben.
4: Wenn die Märkte nirgends runterkommen, dann werden die geschlossen.
1: Gibt es für die Teegut-Märkte Hoffnung? Oder droht am Ende tatsächlich Schließ-

0: Rüstung und Leerstand. Tegut geht und mit Tegut ein großes Stück Hessen. Die Supermarktkette hatte ein besonderes Gespür für Regionalität. Davon profitierte auch Verena Beck aus Niederdorf-Felden im Main-Kinzig-Kreis. Seit 2004 betreibt sie einen kleinen Blumenladen. 2022 baut Tegut eine große Filiale und macht ihr ein Angebot.
1: Und dann kam Tegut auf mich zu und haben gesagt, ach, wir machen da einen Laden und wir hätten dich gerne dabei. Und die sagten dann noch gleich bei Vertragsverhandlungen, wenn ihr dabei seid, dann machen wir keine Blumen. Dann bewerben wir zwar Blumen, aber die gibt's bei uns nicht.
0: Auch viele Landwirte aus der Region produzierten ausschließlich für Tegut. Hohe Standards, etwa beim Tierwohl, wurden entsprechend bezahlt. Landwirt Peter Seeger produziert zwar nicht direkt für Tegut, kennt sich in diesem Segment aber gut aus. Er fürchtet nun eine noch geringere Nachfrage nach hohen Qualitäten.
2: Der Markt wird schon schwieriger, ja. Und auch die Abnehmer, wie jetzt die großen Lebensmittel-Einzelhändler, die ja vor ein paar Monaten noch posaunt haben, dass sie nur noch Haltungsstufe 3 und 4 verkaufen wollen bis 2030. Also man hört jetzt, also das kann ich mir nicht vorstellen, dass das jemals passieren wird. Also das wird eine ganz schwierige Zeit, gerade für Betriebe, die schon in die höheren Haltungsformen investiert haben, jetzt die Festkosten da haben, weil die Bank bucht jeden Monat ab, wenn man einen Stall gebaut hat. Und wenn dann die Vermarktung nicht mehr stimmt, dann geht es wirklich um Existenzen.
0: 160 Standorte hat die Supermarktkette in Hessen, mehr als im ganzen restlichen Deutschland. Rund 40 davon liegen laut dem Konzern im ländlichen Raum, in Orten also mit weniger als 5000 Einwohnern. Wer diese Märkte übernimmt, zum großen Teil unklar. Sicher ist, dass die Supermarktkette Tante Enso 16 Tegut-Filialen in Hessen samt Mitarbeitern übernimmt. Eine davon in Bieber, Ortsteil von Biebergemünd. Hier war die Sorge groß, dass mit dem Tegut die Nahversorgung verschwindet. 2200 Einwohner leben hier. Für Bürgermeister Matthias Schmidt ist der Supermarkt weit mehr als nur ein Ort zum Einkaufen.
3: Das ist natürlich sehr wichtig, dass man im Ort, gerade im ländlichen Raum, noch eine Einkaufsmöglichkeit hat, aber auch ein Ort, wo die Leute zusammenkommen können, wo sie sich austauschen können. Das ist, macht eigentlich das ländliche Leben aus. Ja, und wenn solche Orte dann abhanden kommen, dann hat man wirklich ein gesellschaftliches Problem.
0: Als klar war, Tegut geht, war die Sorge groß.
4: Das war ein Schock, weil man denkt, ja, wenn jetzt Tegut auch noch weg ist, was gibt's denn bei uns noch? Jeder nacheinander, alles weg, alles weg.
0: Doch für Bieber gibt es eine Lösung. Tante Enso übernimmt den Markt. Voraussetzung, mindestens 800 Menschen mussten sich mit einem Genossenschaftsanteil von 100 Euro beteiligen. Die Resonanz war groß.
3: Also das muss man schon sagen, das war bei uns wahnsinnig schnell. Dank einem großen ehrenamtlichen Engagement. Wir hatten mindestens mal ein Dutzend Leute, die sich dann spontan bereit erklärt haben, als Paten einzustehen. Also wir hatten dann nicht nur 800, sondern wir hatten sogar schon über 1000 Leute akquirieren können, die jetzt Tante Enso Teilhaber sind.
0: Die Genossenschaftsmitglieder erhalten 4% Rabatt auf ihre Einkäufe und können über das Sortiment mitentscheiden.
5: Das ist ganz lustig, ja. Habe ich auch mitgemacht. Fand ich eigentlich ganz gut, ja. Ich hatte, glaube ich, Weigand vorgeschlagen. Ja, der ist in Lohaupten, ist auch nicht so weit.
0: Und da fahren wir hin, zur Metzgerei Weigand in Flörsbachtal, in der noch selbst geschlachtet und verarbeitet wird. Wir fragen Steffen Weigand, ist er bereit, sein Fleisch an Tante Enso zu liefern?
6: Wir hatten ja früher eine Filiale in Bieber tatsächlich. Und die haben wir vor, ich glaube, 4 Jahren. Mussten wir sie jetzt zumachen wegen Personalgründe. Deswegen finde ich es gut, dass auch die Biberer jetzt noch an uns denken.
0: Doch für alle Tegutmärkte reicht die Kraft des kleinen Anbieters nicht, sagt uns Handelsexperte Carsten Kortum von der Dualen Hochschule Baden-Württemberg Heilbronn.
7: Aber das ist natürlich ein gutes Beispiel, wo man sagt, da ist jetzt mal ein Player, der natürlich mit dem Kartellamt überhaupt keine Probleme hat, weil er einfach wirtschaftlich sehr, sehr klein ist.
0: Anders bei Edeka und Rewe. Edeka will 200 Märkte übernehmen, Rewe 40. Weil beide zu den Top 4 der Großen gehören, schaut das Bundeskartellamt ganz genau hin und schreibt nach der ersten Prüfung: Nach der vorläufigen Bewertung bestehen derzeit in 37 regionalen Markträumen erhebliche wettbewerbliche Bedenken, insbesondere in Nord- und Osthessen. Zum Beispiel in Schlüchtern. Hier könnte die Übernahme zu hohen Marktanteilen der Rewe-Gruppe führen, da bereits zwei Märkte in unmittelbarer Nähe liegen. Das interessiert die Anwohner allerdings weniger.
8: Ich finde es nicht gut, dass es abgelehnt worden ist vom Kartellamt, weil egal, ob jetzt Rewe dadurch irgendwie zu viel Macht hat oder nicht, die Versorgung ist nicht mehr gewährleistet.
9: Das wäre sehr schlecht für die Anwohner hier ringsherum. Also es wäre schon gut, wenn ein Einkaufsmarkt noch da wäre.
10: Ich kann das verstehen mit dem Kartellamt, dass das wettbewerbsrechtlich problematisch ist. Andererseits hätte ich persönlich kein Problem damit, wenn hier ein Rewe wäre. Ich bin mit dem Sortiment relativ zufrieden. Und man muss auch pragmatische Lösungen finden, die dafür sorgen, dass die Bevölkerung hier auch ein Einkaufsangebot weiterhin hat.
0: Doch Arbeitsplätze und Nahversorgung interessieren das Bundeskartellamt weniger.
7: Es ersicken sich Wettbewerbskonstellationen vor Ort an. Und wenn das jetzt vor Ort wirklich über 40% hinausgeht, dann geht man davon aus, dass eine Marktkonzentration da ist, die für den Wettbewerb schädlich ist.
0: Und was wäre die Alternative?
7: Wenn es nicht an die Rewe geht und nicht an die Edeka geht, dann wird wahrscheinlich kein anderer vor der Tür stehen. Und dann droht tatsächlich die Schließung mit Arbeitsplatzverlust. Das ist natürlich das Gravierendste. Und auch mit einer Versorgungslücke. Das heißt, der Supermarkt wird dann einfach auch gar nicht mehr weiter betrieben und wird den Kundinnen und Kunden am Ende auch fehlen.
0: Es gibt aber noch Hoffnung. Das Bundeskartellamt gibt den Beteiligten noch einmal Gelegenheit zur Nachbesserung. Für Floristin Verena Beck aus Niederdorf-Velden geht es um viel. Teegut ließ ihr den Vortritt. Mit Edeka oder vor allem Rewe nebenan könnte das schwierig werden.
1: Edeka hat nicht ganz so viele Blumen im Sortiment. Das ist, glaube ich, immer standortabhängig. Aber Rewe wäre natürlich so, ja, das Worst Case. Ja.
0: Die Landwirte finden zwar Abnehmer für ihre Schweine, aber nur noch zu Bruchteilpreisen.
2: Man wird die Schweine natürlich verkauft bekommen, das ist kein Problem, aber zu viel schlechteren Konditionen wahrscheinlich. Und es fällt einfach die Regionalität weg.
0: Bis 30. September heißt es noch warten. Dann spätestens soll die Entscheidung über die Nachfolge von Teegut fallen.
11: 5 Sterne, Außenpool, noble Zimmer. Das herrschaftliche Hotel Gravenbruch hat alles, um erfolgreich zu sein. Tina Turner hat da schon übernachtet, Bill Clinton und die Nationalmannschaft. Und Hotelgäste, die würden auch weiterhin sehr gerne dort einchecken. Aber das Hotel, das liegt komplett brach. Heißt nicht mehr Hilton. Und jetzt wird's richtig wild. Es geht um einen iranischen Geschäftsmann, Sanktionen und vermeintliche Geschäfte mit iranischen Mullahs. Alles eine Exklusivrecherche von unserem MEX-Reporter Oliver Günther. Und diese internationalen Verstrickungen haben massive wirtschaftliche Auswirkungen, nicht nur auf dieses Hotel.
12: Wir kämpfen hier ums Überleben.
13: Da blutet einem das Herz, wenn man das hier sieht, dass einfach so ein Hotel mit so viel Potenzial jetzt wie in einem Dornröschenschlaf sich befindet.
14: Also wir haben immer noch Hoffnung, dass wir hier irgendwo die Kurve kriegen, aber die Zeit rennt.
15: Das Hotel Gravenbruch, ein Luxushotel am Rande Frankfurts. Sofin Seti ist der Concierge. Seit 25 Jahren ist die Lobby sein Arbeitsplatz. Normalerweise, denn im Moment nimmt das Hotel keine Gäste auf.
16: Sehr schmerzhaft. Ich habe so leer die Lobby noch nicht gesehen. Es tut weh. Mein halbes Leben habe ich hier verbracht. Das tut sehr weh.
15: Das Hotel ist im Notbetrieb, quasi Standby. Der Grund sind internationale Sanktionen gegen diesen iranischen Geschäftsmann, Ali Ansari. Die stürzen das Hotel in die Krise, gefährden rund 140 Jobs. Von der Geschäftsführung bis in die Werkstatt.
17: Ich bin betroffen. Meine Frau auch, die hier auch im Hotel arbeitet. Mein Sohn, der hier als Aushilfe auch arbeitet. Also sprich, wir sind drei Betroffene und wir machen uns ernsthafte Gedanken. Wie geht's weiter?
15: Ein iranischer Geschäftsmann als Jobrisiko? Der Fall zeigt, welch existenzielle Folgen internationale Sanktionen auch bei uns in Hessen haben können. Werner Kleber ist Geschäftsführer des Hotels. Er zeigt uns den Spa-Bereich.
14: Das Becken ist leer, weil wir kein Chlor kaufen können.
18: Und der Grund, dass Sie kein Chlor kaufen können?
14: Ist einfach, dass die Bankkonten eingefroren sind. Wir haben keinen Zugriff auf unsere Gelder.
15: Für das Hotel ändert sich alles am 30. Juli. An diesem Tag nimmt die Europäische Union Ansari auf ihre Iran-Sanktionsliste und folgt damit Großbritannien und den USA. Die Begründung? Ali Ansari erwirbt über ein Netzwerk von Unternehmen Immobilien in der EU im Namen von Personen, die mit der iranischen Führung verbunden sind, darunter auch der oberste Führer Mojtaba Khamenei. Daher unterstützt Ali Ansari die iranische Regierung. Diese Entscheidung trifft nicht nur Ansari persönlich, sondern auch mit ihm verbundene Firmen, wie das Hotel Grafenbruch. Hier ist Ansari direkt beteiligt als Gesellschafter der Alsco GmbH, der die Immobilie des Hotels gehört. Auch über eine indirekte Verbindung zu der Hotelbetriebsgesellschaft wird zumindest gemutmaßt. Das Hotel gehört also zum Vermögen Ali Ansaris und deshalb treffen die Sanktionen auch das Hotel. Konten werden gesperrt, geschäftliche Verbindungen gekappt. Eine völlig neue Situation für das Luxushotel, das schon viele prominente Gäste hatte, unter anderem den Dalai Lama, Bill Clinton, Arnold Schwarzenegger, die Musikstars Tina Turner, Madonna und die Fußballnationalmannschaft. Anfang dieses Jahres berichteten Medien dann zum ersten Mal über Verbindungen zwischen dem Hotel Grafenbruch und dem Iraner Ansari. Booking.com nimmt das Hotel aus seinem Angebot. Mitte Juli der nächste Schlag. Die US-Regierung setzt Ansari auf ihre Sanktionsliste. Als Folge kündigt die US-Hotelgruppe Hilton den Vertrag mit dem Hotel. Aus dem bisherigen Namen Hotel Hilton Grafenbruch verschwindet das Hilton. Das Hotel muss einen Insolvenzantrag stellen. Der Frankfurter Rechtsanwalt Joachim Kühne wird zum vorläufigen Insolvenzverwalter.
19: Das Hotel ist bekannt, nicht nur hier im Frankfurter Raum, in ganz Hessen, bundesweit. Und die Politik, die Regionalpolitik unterstützt mich dabei auch, dass dieser Standort erhalten bleibt.
15: Sein Ziel, den Hotelbetrieb fortführen, die Immobilie an einen Investor verkaufen, Gläubiger bedienen. Das aber erschweren jetzt ausgerechnet die Ende Juli verhängten Sanktionen der Europäischen Union. Denn seitdem kommt Kühne plötzlich auch an das extra eingerichtete Insolvenzkonto nicht mehr ran, obwohl er allein das Konto kontrolliert. Für Kühne nicht nachvollziehbar.
19: Ich bin unabhängig von dem Gesellschafter, von dem Geschäftsführer und von jeder außenstehenden Person. Herr Ansari und ihm nahestehende Personen haben keinerlei Einfluss auf das Vermögen der Gesellschaft und auch insbesondere nicht auf mein Handeln und mein Wirken in diesem Insolvenzverfahren.
15: Die für die Sperrungen zuständige Zentralstelle für Sanktionsdurchsetzung beim Zoll will sich auf Max-Anfrage nicht äußern. Was bleibt, ist die Hoffnung, zum Beispiel bei Robin Eisermann. Er ist Betriebsratsvorsitzender und Küchenchef im Hotel. Sein Wunsch, dass in der Hotelküche bald nicht nur fürs verbliebene Personal, sondern auch wieder für Gäste gekocht wird. Dass die Hotelbeschäftigten eine Perspektive haben.
20: Als Betriebsratsvorsitzender wünsche ich mir genauso, dass der Insolvenzverwalter und die Anwälte gehört werden, dass wir da vorankommen, weil wir haben nur gute Absichten und auch, dass eben die Mitarbeiter gehalten werden können, dass die Gehälter pünktlich gezahlt werden und dass das auch hier wieder weitergeht.
15: Frage an den Hotelgeschäftsführer. Nach den ersten Berichten Anfang des Jahres über die Verbindung des Hotels zu Ali Ansari, hätte man nicht gewarnt sein können, die Verbindung auflösen müssen?
14: Wenn der Druck mit der Insolvenz und der Sanktion nicht gewesen wäre, hätte ein Ansari dieses Hotel nie verkauft. Das ist sein Hobby. Er hat da wirklich, er liebt dieses Hotel und ist hier auch immer gerne hergekommen. Also von daher wären wir da nie zu einem Deal gekommen.
15: Ansari habe sich direkt neben dem Hotel sogar noch eine Villa bauen lassen, die allerdings bis heute leer steht. Das Hotel, der iranische Geschäftsmann, die EU-Sanktionen. Das treibt längst auch den Bürgermeister von Neu-Isenburg um. Das Hotel im Stadtteil Grafenbruch sei von großer Bedeutung für die Stadt. Und so hofft auch der Bürgermeister.
4: Dass diejenigen, die man sanktionieren möchte, sanktioniert werden. Aber diejenigen, die nichts, aber auch gar nichts mit dieser gesamten Geschichte zu tun haben, nicht betroffen sein werden. Und dementsprechend die 140 Menschen letztendlich wieder eine Perspektive bekommen und Neu-Isenburg sein Fünf-Sterne-Hotel.
11: Aus ihrer Sicht vollkommen nachvollziehbar. Wenn eine Branche komplett auf den Kopf gestellt wurde und auch immer noch wird, dann ist das die Bankenbranche. Filialen gibt es ja kaum noch. Dafür ist Online-Banking oder auch Online-Broking inzwischen ja so normal wie Eisessen. Geldautomaten gibt es auch immer weniger. Und das ist aber der Punkt, bei dem viele Menschen so richtig sauer werden. Denn das passt einfach nicht für jeden, sich sein Bargeld im Supermarkt auszahlen zu lassen. In Celle geht es gerade genau darum. Und das könnte sich auch in jeder anderen Stadt abspielen.
21: Hohne in Niedersachsen. Jahre nach einer Fusion hat die Sparkasse Celle-Gifhorn Wolfsburg das einzige Service-Terminal in der 1700-Einwohner-Gemeinde geschlossen.
22: Wir haben natürlich, als wir das mitbekommen haben, uns dagegen gewehrt. Wir haben einmal den Sparkassen-SB-Automaten besetzt, mehrere Stunden, haben sehr positives Feedback von der Bevölkerung erhalten. Ich glaube, hier waren in Hohne an dem Tag 180 Personen. Wir haben dann noch mal einen Sitzstreik gemacht vor der Hauptfiliale in Gifhorn.
21: Bislang ist der Protest erfolglos geblieben. Die Sparkasse will sich dazu nicht äußern. Einzige Bargeldquelle im Ort ist jetzt dieser Supermarkt. Nur hier können sich die Dorfbewohner noch Scheine und Münzen auszahlen lassen.
23: Wie fühlen Sie sich denn so als neue Bankerin in Hohne?
24: Also bei uns gibt es da nur ein Problem. Wenn wir morgens halb sieben anfangen, können wir natürlich noch kein Geld auszahlen. Oder wenn wir mittags einen Schichtwechsel haben, können wir auch kein Geld auszahlen, weil wir hier wieder bei Null anfangen. Aber ansonsten sind wir natürlich jederzeit bereit.
21: Wir hören uns beim lokalen Gewerbe um. Marin Busse hat einen Friseurladen. Um ihre Bareinnahmen einzuzahlen, ist sie jetzt auf das Auto angewiesen.
23: Gerade so als Service von der Sparkasse fühlt man sich schon so ein bisschen alleingelassen dann auch, gerade so als Unternehmer. Klar bin ich ein kleiner Unternehmer, da kann man dann nicht so viel Geld machen wie mit anderen, aber wir gehören ja auch dazu und eigentlich werben die Sparkassen ja auch dafür, Kasse vor Ort oder irgendwas. Ne? Das ist ja halt nicht mehr so.
21: An der TU München erfahren wir, dass sich die Schließung lokaler Bankfilialen sogar negativ auf die Kreditvergabe für den Mittelstand auswirkt.
25: Also sicherlich führt die Tatsache, dass sich Banken zurückziehen oder Filialen schließen, dazu, dass die ein oder andere Investition nicht mehr stattfindet. Das ist der Schaden.
21: Keine Bank mehr am Ort. Das Beispiel Hohne zeigt, was das für den einzelnen Kunden in der Praxis bedeuten kann.
26: Sie haben schon Ihre Tasche in der Hand. Was haben Sie denn jetzt gleich vor?
27: Ja, nach Lachendorf hin, zur Bank, Geld holen, Kontoauszüge holen. Ja, und das war's denn auch.
21: In den Nachbarort Lachendorf fährt Inge Häwiker mit dem Bus. Von der Haltestelle ist der Fußweg zur Bank kurz. Auch die Geldgeschäfte sind schnell erledigt. Probleme macht der 86-Jährigen allerdings die Rückfahrt. Es ist 12.30 Uhr. Der nächste Bus fährt erst um 14.01 Uhr. 1,5 Stunden warten.
27: Das ist unmöglich.
21: Das Bankensterben zieht sich durch ganz Deutschland. Seit 1970 ist die Zahl der Sparkassen bundesweit um rund 59% gesunken, die der Genossenschaftsbanken um rund 91%. Die Gründe für den Fusionsdruck?
25: Wir haben eben eine Welt, in der das Online-Banking immer weiter voranschreitet. Der zweite Grund, und der ist der wesentlich bedenklichere, ist natürlich die Regulierung. Nicht? Denn Regulierung verursacht eben relativ zum Gewinn der Bank bei der kleinen Bank sehr viel höhere Kosten als bei der großen Bank.
21: 1988 passten die internationalen Bankenregeln Basel I noch auf 30 Seiten. Basel II war schon 347 Seiten dick und Basel III hat 616 Seiten. Mehr Bürokratie, mehr Kosten, vor allem beim Personal. Landkreis Nordsachsen. Auch hier sind regionale Zweigstellen dem wachsenden Kostendruck zum Opfer gefallen. Die Sparkasse Leipzig löst das Problem mit dieser fahrbaren Filiale, die in vielen Dörfern hält.
1: Naja. Sonst muss ich jedes Mal, ich habe kein Auto, ich kann kein Auto fahren, mit meiner Einüberweisung nach Torgau fahren, in der Hauptsparkasse und muss dort abgeben, weil ich nirgendwo mehr eine Überweisung los wäre.
3: Und da kann man auch keine Überweisung mehr abgeben?
1: Nein, nichts.
3: Da muss man einen Computer, und wenn eine Schlange hinter einem steht, wird man nervös. Hm. So, da wollen wir mal. Mal sehen, was noch drin gelassen wurde.
5: Ich habe noch ein bisschen drin gelassen. Ja.
21: Die Kunden hier sind überwiegend Senioren. Für die meisten von ihnen kommt Online-Banking nicht in Frage. Manche haben weder PC noch Smartphone. Diese mobile Filiale ist die einzige Möglichkeit für sie, ihre Bankgeschäfte zu erledigen.
3: Es wird alles gemacht, also Überweisung, Geld abholen, Nachträge im Sparkassenbuch.
21: Für die Sparkasse ist der Einsatz dieses Fahrzeugs wirtschaftlicher als die Bargeldversorgung durch einen festen Geldautomaten.
6: Wenn Sie heute einen Geldautomaten irgendwo hinstellen, dann brauchen Sie eine enorme Infrastruktur. Das heißt, Sie haben Kosten, Sie müssen den Geldautomaten befüllen. Und Sie brauchen auch ganz, ganz viele Transaktionen, die über diesen Geldautomaten laufen. Und das haben Sie in der Regel in ländlichen Regionen nicht.
21: Die Dorfbewohner im Landkreis Nordsachsen haben sich an den Bankwagen gewöhnt. Manche machen sich aber Sorgen.
7: Erst kamen wir in der Woche zweimal. Dann kamen wir alle jede Woche einmal. Und jetzt kommt er alle zwei Wochen einmal. Und da macht man sich dann Gedanken langsam.
11: Tja, die Gedanken, die würde ich mir auch machen. So, und jetzt sind wir alle gefragt. Denn Sie und ich, da kann man nicht drum herum reden, wir alle schmeißen immer noch viel zu viele Lebensmittel weg. So, nun kann man aber sagen, na ja, so schlimm ist das doch nicht. Aus den Lebensmittelresten kann man ja in Biogasanlagen Strom herstellen. Ja, stimmt, wird auch gemacht. Aber ganz so leicht rausreden können wir uns nicht.
8: Wir sind in Saarbrücken, begleiten an diesem Morgen die Müllabfuhr des kommunalen Entsorgers ZKE. Heute werden Biomülltonnen in einem Vorstadtviertel geleert. In den Tonnen ganze Brote, Essensreste. Viele sind randvoll. Zeichen einer Konsumgesellschaft, in der es häufig zu viel gibt. Die großen Mengen, die die Müllmänner einsammeln, zeigen sich in den Statistiken. In Deutschland bessert sich seit Jahren fast nichts. Von 2019 auf 2020 ist die Müllmenge zwar leicht zurückgegangen, seitdem landen aber jedes Jahr fast 11 Millionen Tonnen Lebensmittelabfälle im Müll. Davon kommen 58% aus privaten Haushalten. Die Gastronomie verursacht 16% der Abfälle, die Lebensmittelverarbeitung 17%, der Handel 7% und die Landwirtschaft 2%. Unter Kanzlerin Merkel hatte die Bundesregierung beschlossen, die Lebensmittelabfälle zu reduzieren. 2019 stellte Landwirtschaftsministerin Julia Klöckner eine nationale Strategie vor, mit freiwilligen Maßnahmen für den Handel. Ziel: die Müllmenge bis 2030 halbieren, auch eine Vorgabe der EU. Doch in den Zahlen ist davon kaum etwas zu sehen. Berlin. Der Lebensmittelverband beteiligt sich an den freiwilligen Maßnahmen und verweist auf erste Erfolge.
9: Also, dass gar nichts passiert ist, kann man so nicht sagen, weil wir sehen zum Beispiel bei den teilnehmenden Handelsketten, also sowohl Großhandel als auch Einzelhandel, dass dort die Lebensmittelverluste um 25% reduziert wurden. Also das ist ja schon eine ganz beachtliche Zahl.
8: 25% klingt viel, aber eben nur bei denen, die freiwillig teilnehmen. Zurück in Saarbrücken. Inzwischen ist der Müllwagen voll und muss geleert werden. Dazu fährt er nach Frankreich. Saarbrücken entsorgt seinen Biomüll unter anderem in dieser Anlage, wenige Kilometer hinter der Grenze. Grünschnitt und anderer Biomüll werden hier gesammelt und später in eine Biogasanlage gebracht. Dort wird dann aus dem Müll Strom produziert.
11: Tja, das klingt doch erstmal überzeugend. Aus Lebensmitteln wird Strom. Bin jetzt aber sehr gespannt, was unsere Nachhaltigkeitsexpertin, die Professorin Erika Graf, dazu sagt.

0: Frau Graf.
1: Hallo.
0: Strom aus Lebensmitteln, ist das die Lösung?
1: Ja, der Fokus sollte ja eigentlich auf der Vermeidung liegen. Es ist natürlich schön, wenn es nicht einfach entsorgt wird, aber in diese Lebensmittel, die dort genutzt werden für Stromerzeugung, sind natürlich Ressourcen schon bei der Erzeugung reingeflossen. Die Fläche, Wasser, um die Pflanzen zum Wachsen zu bringen, Dünger, CO2-Emissionen durch die Logistik, um die Ware hin und her zu liefern. All das wird dann quasi mit entsorgt.
0: Müsste man eigentlich zweifach, dreifach, vierfach dann zählen, ne?
1: Genau.
0: Wir haben ja gerade gesehen, es gibt diese Selbstverpflichtung des Handels, weniger Lebensmittelmüll zu produzieren. Und das scheint ja gegriffen zu haben. Also der Handel hat da geliefert.
1: Ja, also der Pakt, der damals geschlossen wurde, dort konnte man im Monitoring tatsächlich erkennen, dass die Müllmenge reduziert wurde. Aber der große Brocken liegt natürlich bei uns Verbrauchern, wie wir gesehen haben, mit 58%.
0: Ja, ist doch der Wahnsinn. Was schmeißen wir denn am meisten weg?
1: Ja, der größte Teil sind Obst und Gemüse, etwa ein Drittel oder 35% genau gesagt. Und das liegt zum Teil eben an falscher Lagerung oder nicht ausreichender Kühlung.
0: Das ist die größte Stellschraube, wo wir sagen, okay, also wenn wir 58% von diesem ganzen Müll produzieren, schick, reiß dich zusammen, was muss ich machen?
1: Ja, eben entsprechend das einkaufen, was ich tatsächlich verwende und das auch entsprechend richtig lagern.
0: Okay. Ein Grund, warum Verbraucher ja auch immer noch so viel Lebensmittel wegschmeißen, sind die Packungsgrößen. Eine Berliner Lebensmittelwissenschaftlerin hat sich damit beschäftigt, darüber reden wir gleich.
2: Warum können vor allem die Haushalte nicht mehr Lebensmittelabfälle vermeiden? Ein Grund seien Packungsgrößen, hat Professorin Nina Langen bei ihrer Forschung herausgefunden.
3: Frisches Obst und frisches Gemüse hat kein Mindesthaltbarkeitsdatum. Das ist aber mehr als 50% dessen, was die Leute wegwerfen. Da habe ich ja oftmals auch Verpackungsgrößen, die vorgegeben sind. Ganz oft finde ich keine einzelne Banane zum Beispiel. Und ich bin gar nicht so flexibel als Konsumentin.
2: In der Tat findet der Verbraucher bei Obst, Gemüse, Fleisch und Käse oft nur Großpackungen vor. Dies führt am Ende auch zu mehr Müll, weil zu viel übrig bleibt und verdirbt. Damit Haushalte möglichst wenig Lebensmittel wegwerfen, hat Langen das Projekt MissMit gestartet. Der Ansatz: Abfälle messen, das im Tagebuch dokumentieren und so Müll vermeiden. Viele größere Supermarktketten beteiligten sich. 80.000 Postkarten wurden verschickt. Doch das Interesse, mitzumachen, sei äußerst gering gewesen.
3: Wir haben nicht mehr als 250 ausgefüllte komplette Datensätze. Nur ein kleiner Teil hat reagiert. Der kleine Teil hat dann eine Reduktion geschafft. Und deshalb haben wir jetzt in dem zweiten Projekt auch gesagt, wenn wir diese Messfunktion, das Küchentagebuch, in eine App integrieren und die kann Push-Nachrichten ausspielen, und die Menschen werden erinnert, dann stellen wir wahrhaftig fest, dass 50% dieser Nachrichten auch geöffnet wurden. Das heißt, wir gehen davon aus, dass durch immer wieder aktiviert werden durchaus ein Effekt erzielt werden kann.
2: Laut Langen bedarf es also vieler weiterer Kampagnen, damit in den Haushalten nennenswert weniger weggeworfen wird.
0: Sehen Sie das auch so? Man braucht dringend jetzt eine andere oder bessere Kampagne?
1: Also ich würde nicht den Verbraucher noch mit zusätzlichen Kampagnen auf die Nerven gehen, sag ich jetzt mal. Weil das Wissen ist grundsätzlich vorhanden. Also eigentlich wissen wir, was zu tun ist. Nur das einkaufen, was ich brauche, richtig lagern, das MHD nicht überbewerten, das sind alles Dinge, die wir tatsächlich wissen.
0: Nun gibt es aber auch, in anderen Ländern wird es anders gemacht. Also ja. Was kriegen denn andere, warum kriegen die das hin, was wir nicht hinkriegen?
1: Dänemark ist da ein sehr gutes Beispiel. Die haben eine Initiative, die nennt sich Stop Food Waste. Und da arbeiten tatsächlich Industrie, Handel und Verbraucher zusammen. Man hat zum Beispiel große Packungsgrößen geschafft zu eliminieren. Es gibt in Supermärkten immer Flächen, auf denen Ware, die nur noch ein kurzes Haltbarkeitsdatum hat, speziell angeboten werden.
0: Aber wie schaffen die das denn dann, den Handel zu überzeugen, keine großen Packungsgrößen zu machen? Haben wir ja gerade auch gesehen, das ist ja auch das Problem, denn der Handel hat ja was davon, dass er die großen Packungsgrößen macht.
1: Also die Packungsgrößen macht die Industrie, der Handel verkauft.
0: Ja, sorry, klar.
1: Aber das ist eben eine gemeinsame Initiative. Das hat auch einige Zeit gebraucht, bis da alle mit dem Boot waren. Aber heute funktioniert das. Und die Idee mit der App, die funktioniert.

0: funktioniert natürlich auch beim Verbraucherrecht gut. Diese Erinnerungen setzen, ja, was hast du noch da, brauchst du das wirklich? Das sind solche Dinge, die wirklich wirken können.
1: Weil die Industrie, Industrie nicht der Handel, sondern die Industrie ja wirklich diese großen Packungsgrößen macht, weil es effizienter ist wahrscheinlich, man kann es besser stapeln.
0: Ja, es ist wirtschaftlich einfach. Es ist wirtschaftlich, eine größere Packung zu verkaufen als ein Einzelprodukt. Und der Verbraucher wird natürlich auch darauf aufmerksam gemacht, dass ein Einzelprodukt meist teurer ist, also wenn ich jetzt eine einzelne Banane kaufe, als wenn ich eine ganze Packung kaufe, weil dadurch, dass Kilopreise oder Stückpreise am Regal ja deutlich gemacht werden, mit dem Ziel einer besseren Vergleichbarkeit, wird das natürlich auch jedem bewusst. Aha, wenn ich mehr kaufe, dann kann ich auch sparen.
1: Gibt es denn noch einen anderen Ausweg? Also so ein paar Supermärkte, die experimentieren doch schon auch mit einzelnen Produkten.
0: Ja, also es gibt ja diese Initiative der Unverpackt-Läden, die ja auch Supermarktketten teilweise übernommen haben und eben probieren, wie das funktioniert. Das hatte 2022 etwa so einen Peak. Im Moment sehen wir, dass es wieder so ein bisschen zurückgeht. Also die Idee ist, dass man quasi mit eigenen Behältnissen in den Supermarkt kommt und dort Dinge wie Haferflocken, Nüsse, Kaffee, Shampoo, Waschmittel und so weiter alles abfüllt und eben nur das abfüllt, was man braucht und keine vorgepackten Mengen eben.
1: Und das würde in Masse wirklich helfen, wenn wir das machen würden. Also wenn das die richtigen Gefäße sind, die auch zugelassen sind, hygienisch, was weiß ich, dann würde das wirklich einen Unterschied machen?
0: Also wir sehen ja, dass es dem Convenience-Gedanken der Bequemlichkeit nicht entgegenkommt, die der Verbraucher natürlich auch gerne hat. Deswegen geht auch diese Unverpackt-Läden-Initiative zurück, mangels Nachfrage.
1: Das klingt jetzt nicht so optimistisch. Schauen wir mal drauf, was noch ein anderes Land mit dem Lebensmittelthema macht. Frankreich zum Beispiel. Eben hatten wir Dänemark, jetzt Frankreich. Die gehen dort diesen Weg.
2: In Frankreich geht man einen anderen Weg. Der Handel ist seit 2016 gesetzlich verpflichtet, Lebensmittel kostenlos abzugeben. Wir sind bei einer Einrichtung, die der Tafel in Deutschland sehr ähnlich ist, der Banque Alimentaire in der Nähe von Straßburg.
3: Wir fahren jetzt zu einem Großhändler, der heißt Transgourmet. Wir bekommen dort Lebensmittel, die kurz vor dem Ablauf des Mindesthaltbarkeitsdatums sind.
2: Richard ist Rentner, fährt ehrenamtlich für die Einrichtung wie die meisten Helfer. Beim Großhändler verlädt er mit seinem Kollegen Gérard ganze Paletten an Lebensmitteln. Der nächste Stopp, eine Bäckerei in Straßburg. Es gibt Backwaren vom Vorabend. Der Bäcker beliefert regelmäßig die Banque Alimentaire.
4: Merci.
3: Wir geben das gerne für die Leute, die es benötigen. Das ist besser, als es wegzuwerfen. Eine gute Sache.
2: Letzte Station an diesem Morgen. Ein Supermarkt der Kette Super U. Heute gibt es hier vor allem Milchprodukte, die kurz vor dem Ende des Mindesthaltbarkeitsdatums stehen. Dann sind alle Lebensmittel abgeholt, es geht zurück. Hier im Lager der Banque Alimentaire wird die Ware abgeladen, sortiert und später von anderen sozialen Einrichtungen abgeholt. Die verteilen es wiederum an 68.000 Bedürftige in der Region. Gerettete Lebensmittel als Teil eines Sozialprogramms. Doch nicht nur, denn auch die Unternehmen, die die Lebensmittel abgeben, haben einen Vorteil. Es lohnt sich steuerlich.
5: Dans la mesure où chaque fois.
3: Jedes Mal, wenn ein Geschäft uns etwas gibt, hat das Geschäft dann das Recht, dafür einen Steuernachlass von 60% vom Wert der Ware zu bekommen.
2: Diesen Steuernachlass gibt es seit der Gesetzesänderung 2016. Zuvor, im Jahr 2015, lag die Pro-Kopf-Müllmenge in Frankreich noch bei 108 Kilogramm. Seitdem, mit leicht veränderter Rechnung, ist sie deutlich gesunken auf 61 Kilo. Zum Vergleich, in Deutschland liegen die Lebensmittelabfälle seit Jahren unverändert bei 78 Kilo pro Kopf und damit deutlich höher als im Nachbarland. Ist eine Pflicht für den Handel, Lebensmittel kostenlos abzugeben, also ein Vorbild für Deutschland? Auf unsere Anfrage sagt das Landwirtschaftsministerium nein. Man setze weiter auf freiwillige Spenden, obwohl das Ziel, den Müll zu halbieren, weit entfernt ist.
1: So, haben wir es jetzt? Ist Frankreich jetzt das große Vorbild? Machen die das richtig?
0: Also grundsätzlich nochmal, wir sollten auf Vermeidung achten und jetzt nicht anreizen, dass der Handel möglicherweise Dinge hat, die er dann an die Tafeln weitergeben kann.
1: Na gut, aber die Zahlen sind doch eindrucksvoll. Von fast 20 Kilo Unterschied.
0: Ja, aber da sind die Gesamtzahlen inklusive der Haushalte. Und wir haben ja eben in der Tabelle am Anfang gesehen, dass der Handel selbst einen relativ kleinen Anteil mit, ich glaube 7%, wenn ich es recht erinnere, ausmacht.
1: Oh, da landen wir wieder bei uns, also dass wir wieder die Übeltäter sind. Also, sind Sie hoffnungsvoll, dass sich da was ändern wird mit unserem Wegschmeißverhalten in Deutschland?
0: Ja, also ich glaube schon, dass sich das auf die nächsten Jahre oder auf lange Sicht positiv verändern wird. Weil es einerseits diese Apps gibt, und das haben mittlerweile 2/3 aller Verbraucher oder Haushalte in Deutschland, die prinzipiell die Möglichkeit haben, Konsumenten zu erinnern, was hast du denn noch da, kauf deine übliche Menge. Es ist zwar im Angebot, aber das muss nicht unbedingt besser für dich sein. Rezeptvorschläge können gemacht werden. Das sind alles Dinge, die ich glaube, helfen werden, das Wissen, das wir ja haben, wieder akut ins Gedächtnis zu rufen und dann auch zu nutzen.
1: Es gibt ja auch so intelligente Kühlschränke, die sind noch ganz schön teuer. Ja. Sollte ich mir vielleicht so einen anlegen?
0: Ja, also diese smarten Kühlschränke, die quasi fotografieren, was im Kühlschrank ist und dann den Überblick haben, sind natürlich im Moment überwiegend in Luxusküchen zu finden. Aber das ist auch eine Technologie, die bezahlbarer werden wird. Und auch hier, das wird einen großen Beitrag leisten können, dass wir Konsumenten einfach einen besseren Überblick haben. Was habe ich denn noch zu Hause? Das weiß ich im Supermarkt ja häufig nicht. Und dass mir vielleicht auch Tipps gegeben. Du hast noch Mozzarella und Tomaten im Kühlschrank, kauf doch noch Basilikum und du hast einen schönen Salat für heute Abend.
1: Okay, ich gucke sofort nach, was ich im Kühlschrank habe. Dann fassen wir mal zusammen. Frau Graf ist Gott sei Dank optimistisch, dass in Zukunft weniger Lebensmittel weggeschmissen werden. Die Digitalisierung, Apps werden dabei helfen, dass wir weniger wegschmeißen. Frau Graf, vielen Dank, viel erfahren, danke.
0: Sehr gerne.
1: Und das Gespräch für die ganze Sendung gibt es auch in der ARD Mediathek. 4.000 Euro nur um den Führerschein zu machen, das ist für viele junge Menschen überhaupt nicht mehr zu stemmen. Vieles ist ja teurer geworden, aber beim Führerschein ist es nicht so richtig nachvollziehbar, warum das unbedingt so sein muss. Zumal es ja andere Länder wie Frankreich zeigen, dass man das auch viel preiswerter anbieten kann. Es gibt aber auch noch eine andere Möglichkeit, an den Führerschein zu kommen, wenn der Arbeitgeber mitzieht.
4: Wir sind im Metallbaubetrieb Graf im sächsischen Meißen. Azubine Jessica Köhler steht seit 6 Uhr früh an der Werkbank. Punkt 10 Uhr lässt sie alles stehen und liegen, denn die Fahrschule fährt vor. Jessica macht den Führerschein auf Kosten der Firma.
6: Bei 4.000 Euro, das ist ja dann schon noch mal eine ganz schöne große Summe für einen Führerschein. Es ist schon schwer, so das alleine hinzubekommen.
4: In einer Metallbaufirma ist der Führerschein Pflicht, denn die Mitarbeiter sind deutschlandweit auf Montage. Geschäftsführer Kai Böhme wird für seine beiden Azubis am Ende 9.000 Euro Führerscheinkosten übernehmen.
7: Wir schlagen zwei Fliegen mit einer Klappe. Einmal tun wir den Jugendlichen natürlich unheimlichen Gefallen. Weil Führerschein ist hier in unserer Region noch unbedingt notwendig. Und natürlich für uns sind die dann wertvolle Mitarbeiter, qualifizierte wertvolle Mitarbeiter. 3,5 Jahre gelernt, Führerschein gemacht, los geht's.
4: Was in Meißen passiert, ist kein Einzelfall. Immer weniger Menschen in Deutschland machen ihren Führerschein unter 20 Jahren. Hauptgrund für diesen Trend, der Führerschein wird immer teurer. Lag er vor 10 Jahren noch bei durchschnittlich 2.100 Euro, sind es heute 3.750 Euro. Selbst inflationsbereinigt kostet der Führerschein heute rund 40% mehr als vor 10 Jahren. Frankreich. Hier kostet der Führerschein im Durchschnitt 2.000 Euro. Wir sind im 17. Arrondissement im Nordwesten von Paris. Die 17-jährige Camille fährt ohne Führerschein. Auf dem Beifahrersitz ihr Vater Emmanuel.
8: Für mich hat das Fahren mit meinen Eltern mir viel mehr Vertrauen in meine eigenen Fahrfähigkeiten gegeben. Ich habe dabei viele Situationen erlebt, die mich besser darauf vorbereitet haben, später allein zu fahren.
4: Was in Deutschland undenkbar ist, gehört in Frankreich schon seit 1989 zum Alltag. Das sogenannte Conduit accompagné, also das begleitete Fahren ohne Führerschein. Ein rotes Tuch für Jürgen Kopp. Er ist Vorsitzender der Bundesvereinigung der Fahrlehrerverbände.
9: Ich kann auch sagen, ich bin ein guter Koch, aber ich werde es wahrscheinlich nicht so hinbringen, wie es der Profi macht. Und ähnlich ist es ja hier auch. Und das ist nicht böse oder irgendwie abwertend gemeint. Derjenige kann nur sein Wissen und seine Angewohnheiten weitergeben.
4: Schon ab 15 Jahren und nach 20 Pflichtstunden mit einem Profilehrer dürfen die französischen Fahrschüler mit einer erfahrenen Person Autofahren üben. Dafür schließt der Begleitfahrer eine zusätzliche Haftpflichtversicherung ab.
10: Im Grunde wollen Eltern, wenn sie ihre Kinder begleiten, ihnen die Fähigkeit vermitteln, sicher zu fahren, also ihr Leben nicht zu gefährden. Deshalb sind Eltern möglicherweise sogar noch stärker auf Sicherheit bedacht als professionelle Fahrlehrer.
4: Und tatsächlich, die Erfolgsquote bei der Führerscheinprüfung liegt in Deutschland wie in Frankreich bei etwa 60%, steigt aber bei begleitetem Fahren in Frankreich auf bis zu 75%. Und noch etwas will die Führerscheinreform radikal ändern: den Theorieunterricht. Einmal die Woche zum gleichen Ort gehen zu müssen, um Theorie zu pauken, für eine französische Fahrschülerin wie Marina Tissot ist das undenkbar. Auf die Theorieprüfung hat sie sich ausschließlich online vorbereitet.
8: Der Theorieteil ist super einfach organisiert und günstig. Die Prüfung kostet nur 30 Euro. Wenn du willst, kannst du sie täglich machen.
4: In Frankreich geht man noch viel weiter. Hier hat man den Fahrschulmarkt vor 10 Jahren komplett geöffnet. Auch für reine Online-Fahrschulen. Die ganze Verwaltung wird über eine App abgewickelt. Marina Tissot bucht sich einfach freiberufliche Fahrlehrer, egal wann und wo in ganz Frankreich.
8: Es ist wie bei Airbnb oder Uber. Du gehst einfach ins System und klickst auf die Karte nach dem Motto, wer ist hier in meiner Nähe? Wer sind die Fahrlehrer? Und dann zeigen sie dir 50 oder 100 Lehrer und deren Autos.
4: Marina Tissot wird für den Führerschein insgesamt, also Theorie und Praxis, nicht mehr als 1.000 Euro ausgeben. Undenkbar in Deutschland. Wir sind zu Besuch bei einer der größten französischen Online-Fahrschulen mit 20% Marktanteil. Deren Chef Philippe Massot versucht seit 5 Jahren, mit seinem Ausbildungsmodell in den deutschen Markt zu kommen.
10: Wir sind am deutschen Markt interessiert, weil wir sehen, dass er gerade zu teuer ist. Da wir ein günstigeres Angebot haben, sind wir überzeugt, dass unser System auch in Deutschland sehr gut funktionieren wird.
4: Das französische Online-Modell aber wird in Deutschland nicht kommen. Da sind sich Bundespolitik und deutsche Fahrlehrer ausnahmsweise einig. Bei der Führerscheinreform allerdings sind die Fronten verhärtet. Keine Kompromissbereitschaft beim Fahrlehrerverband zum Thema begleitetes Fahren, Simulatoren, Online-Theorie und weniger Sonderfahrten. Zurück nach Meißen. Jessica hat gerade ihre Fahrstunde beendet. Der Chef hat gezahlt. Für ihn ist es dringend geboten, dass der Führerschein günstiger wird. Er sieht Einsparpotenziale, zum Beispiel begleitetes Fahren im geschützten Raum.
7: Bestimmte Dinge wie rückwärts fahren, entladen, beladen, Anhänger fahren, Anhänger üben. Viele Firmen haben Grundstücke, wo sie das auf ihr eigenes Grundstück üben können. Vielleicht kann man solche Sachen auch entlasten und vielleicht kann man das auch in die Fahrschulausbildung einbringen.
4: Eine Führerscheinreform wird kommen, das steht fest. Noch wehren sich die deutschen Fahrlehrer mit Händen und Füßen.
1: Und das war's von uns. Nächste Woche gibt's uns natürlich wieder. Da ist unser Internetsicherheitsexperte Sebastian Schreiber bei uns zu Gast. Also nicht vergessen, Mittwoch ist Max-Tag und ich freue mich auf Sie.
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15: Mein Weltrekord im bayerischen Steinheben ist 254 Kilogramm auf 37 Zentimeter.
16: Ich kann das irgendwie nicht so richtig greifen, wie viel 250 Kilogramm
15: das
16: sind.
15: Mehr ist das Dreifache von meinem Körpergewicht, ja.
14: Und sie sind eine besondere Community.
17: Strong women don't cry. Yes, we do. Yeah, we do a lot.
14: Ich bin in Norwegen bei der sogenannten FEFOR Power Week und will herausfinden, was macht diesen Sport aus? Wer sind diese Frauen? Und warum wollen sie so stark sein?
15: Ich war mental und körperlich einfach am Ende und habe gesagt, jetzt muss ich irgendwas tun. Und habe dann auch zu meiner Mutter gesagt, bitte hilf mir.

0: Ein Sport, dass halt eben du gerade eben solche verrückten Disziplinen hast, an denen du dich einfach testen kannst, wo du keine Referenz hast. Kann ich das machen? Ich weiß es nicht. Das kannst du im Fitnessstudio nicht trainieren. Und dann so ein bisschen, jetzt rausfinden, so was sind denn meine eigenen Grenzen. Das macht schon Spaß.
1: Ich bin vor dem Workshop eher nervös. Als Langstreckenläufer fühle ich mich bei Kraftübungen oft schwach oder unsicher. Auch deshalb will ich herausfinden, was Sandra und die anderen Strong Women antreibt, so stark sein zu wollen. Für den Workshop gleich habe ich aber natürlich schon ein Ziel, welchen Stein ich heben will.
2: Ich sag dir ehrlich, ich glaube, ich habe ein bisschen hochgepokert, als ich gesagt habe, 69 Kilo, wenn ich sehe, dass das 70 sind und Sandra das so mit viel Kraft hebt. Ich mich, glaube ich, vielleicht ein bisschen verschätzt. Naja, wir werden sehen.
1: Sandra gibt nicht nur einen Workshop. Sie wird in den kommenden Tagen auch versuchen, ihren Titel als stärkste Steinheberin der Welt zu verteidigen. Beim Wettkampf World Strongest Stonelifter.
0: Or if you're tall and broad, which I'm not, you could also probably pick it up sideways and then twist it onto your shoulder like you would with a sandbag.
1: Jetzt versucht sie mir erstmal mit dem Projekt 69 Kilogramm Stein zu helfen.
0: Schauen, dass du mit den Füßen möglichst nah dran stehst. Jetzt mit den Unterarmen auch zusammendrücken, Latz fest und dann hochheben.
2: Okay. Sah sehr einfach aus hier. Oh Gott.
0: Genau. Also. Finger hinterlocken. Ja, sehr gut. Einfach fallen lassen, wenn du so noch gehen.
3: Stark.
0: Sehr gut. Gut gemacht.
2: Stark. Danke.
0: Kilo.
2: Schön geil. So ein mehr.
1: Nur reicht es im Wettkampf eben nicht, den Stein nur hochzuheben. In einer Disziplin muss man den Stein zum Beispiel auch auf die Schulter bringen.
0: Die Hand, wo du hoch willst, stell dir jetzt schon vor, wenn er auf die Schulter will, dass du ihn da hindrehen willst.
1: Nur wird Sandra es mit 123 Kilogramm statt wie ich mit 47 versuchen. Dass sie hier mit der Hand nachhilft, habe ich übrigens erst im Nachhinein kapiert.
0: Jawohl. Beine Hand weg. Ja, down. Sehr gut. Ja. Geschafft.
2: Sehr gut.
0: Das war ein Kampf. Aber es war durchgezogen. Was dann zum Beispiel auch eine Möglichkeit ist, wäre dann zum Beispiel den Versuchen hochkant zu nehmen.
2: Ich bin wirklich völlig fertig. Die entscheidende Frage für mich ist, wenn ich die Steine hier sehe, warum machst du das? Warum willst du die heben? Also ein bisschen fühle ich es auch, aber irgendwie verstehe ich es noch nicht.
0: Mir macht es einfach Spaß. Ich finde es super spannend, weil das halt eine ganz andere Herausforderung ist. Es ist keine Barbell, du findest keinen richtigen Griff. Du wirst jeden Stein ein kleines bisschen anders heben müssen. Und es ist wie auch Rockclimbing oder Felsklettern. Du musst für dich so deinen Weg finden, um dann zur Lösung zu kommen.
1: Allerdings werde ich noch erfahren, dass hinter Sandras Strongwoman-Karriere noch viel mehr steckt.
0: Yes, ma'am.
1: Tag 1 von Sandras Mission Titelverteidigung bei World Strongest Stonelifter. Nochmal Platz 1 zu holen wird für Sandra dieses Jahr aber schwierig. Sie war lange am Rücken verletzt. Es ist ihr erster Wettkampf seit über einem halben Jahr.
0: Ich habe keine spezifischen Events jetzt hierfür trainiert. Deswegen bin ich jetzt sehr gespannt, wie es läuft. Ich habe einfach nur Reha-Training gemacht, wieder Grundkraft aufbauen, dass alles wieder safe ist. Ich bin jetzt komplett schmerzfrei. Und das ist jetzt heute und morgen der Test quasi, ob alles hält.
1: In der Arena vor dem Hotel wird der Wettkampf stattfinden.
0: So, ich muss mich jetzt mal konzentrieren. Ich mach jetzt mal gleich Kopfhörer rein.
1: Sandras größte Konkurrentin um den Titel ist sie, Erin Murray aus den USA. Die Frauen kennen sich oft schon viele Jahre von anderen gemeinsamen Strongman-Wettkämpfen. Der Sport selbst heißt tatsächlich Strongman, keine weibliche Form. Die Athletinnen sind aber die Strong Women.

0: Wie sehr sich diese starken Menschen über diese kleinen Luftblasenpistolen freuen. Das ist richtig süß.
1: Um World's Strongest Stonelifter zu werden, muss Sandra über das Wochenende am meisten Punkte sammeln. In insgesamt 6 Disziplinen. Steinweitwurf. Stone Press. Das sogenannte Fefor Stone Carry. Stone to Shoulder. Das Stone Loading Race. Und die Atlas-Steine.

0: Aber für Sandra wird es heute schon mal anders laufen, als sie sich das vorstellt.
1: We are getting ready to kick things off for the world's strongest stone lifter competition here in Fafjord, Norway.
0: Nach der ersten Disziplin, dem Steinweitwurf, liegt Sandra solide auf Platz 2 von insgesamt 11 Teilnehmerinnen.
2: Nice. Not too bad. A little bit dizzy.
3: Dizzy.
0: Sandras Konkurrentin Erin hier neben ihr ist vorne auf Platz 1. Dann geht es für die Athletinnen zur nächsten Disziplin, dem sogenannten Stone Press.
4: 60 seconds, they will be finding the heaviest stone they can press. We have 63 kilos, 70 kilos, 80 kilos and 90 kilos.
0: Die Aufgabe, den Stein vom Boden aufheben und über den Kopf drücken.
5: Die Regel ist, Ellbogen gestreckt, auf den Judge schauen und die Ohren zwischen den Bizeps, also den Kopf nicht nach hinten.
0: Dann ist Sandra an der Reihe. Im Aufwärmen hat sie noch diesen 70 Kilogramm Stein gedrückt.
6: 30 Sekunden. Let's go! Come on!
0: Nicht geschafft. Schafft sie in den letzten Sekunden zumindest noch den 63 Kilogramm Stein?
6: Let's go.
0: Immerhin, der zählt.
7: Bisschen ärgerlich, dass der 70er nicht gegangen ist, weil im Warm-up habe ich ihn zweimal gedrückt. Aber es ist halt dann manchmal, weil du wartest dann halt wieder, bis du dran bist. So, dann ist so das Priming vom zentralen Nervensystem mal wieder ein bisschen weg. Erin hat jetzt gerade das gleiche Problem, die hat den 80er im Warm-up gemacht, aber jetzt gerade nicht geschafft.
5: Dann, nächster Wettkampf ist?
7: Die Fafjord Stone Carry. Ja.
5: Okay.
0: Die letzte Disziplin des Tages. Die schweren 190 Kilogramm schafft Sandra in der vorgegebenen Zeit und ist insgesamt weiter Zweite. Durch den Fehler im Stone Press davor ist Sandras Rückstand auf die führende Erin Murray aber nach Tag 1 schon sehr groß. Am Abend heißt es erstmal erholen und vor allem rechtzeitig beim Essen sein, obwohl das Hotel die 2- bis 3-fache Menge an Essen während des Wettkampfes zubereitet.
8: Typisch deutsch, ganz schnell am Buffet anstellen, damit wir unsere Plätze bekommen.
5: Ja, wie du sagst, ne? Das Essen ist ja hier schnell weg.
8: Ja, total, deswegen.
5: Bei der Konkurrenz am Buffet.
8: Ja, die kommen gar nicht hinterher mit dem Auffüllen.
0: Und morgen wird Sandra noch eine Aufholjagd starten. Einige Wochen vor dem Wettkampf. Ich lerne Sandra in Nürnberg kennen.
5: Hallo. Hey.
9: Hallo.
5: Hi. Schuhe aus am besten?
9: Ja, am besten aus.
5: Okay.
9: Das ist mein Küchenarbeitszimmer und das Wohnzimmer.
5: Aber cool.
9: Ja, und das war's dann eigentlich auch schon, ja.
0: Was mir direkt auffällt, Sandra hat offensichtlich schon sehr viel gewonnen.
9: Mein Weltrekord im bayerischen Steinheben ist 254 Kilogramm auf 37 Zentimeter.
5: Das wirkt wirklich so absurd viel. Ich kann das irgendwie nicht so richtig greifen, wie viel 250 Kilogramm
9: das ist
5: sind.
9: Mehr, es ist 3-fache von meinem Körpergewicht, ja.
5: Das ist wirklich so weit weg von meiner Realität und dem, was ich mir vorstellen kann.
9: Das ist irre. Also ich hätte auch niemals gedacht am Anfang, als ich angefangen habe, dass ich das mal schaffe. Also ich habe alle meine Erwartungen weit übertroffen. Deswegen bin ich auch mega stolz drauf. Das hätte ich am Anfang meiner Sportkarriere nie gedacht, dass ich so weit komme. Aber es ist halt, Kraftsport ist ein Marathon und kein Sprint. Du brauchst halt wirklich lange, bis du mal die Kraft halt aufbaust. Wie gesagt, ich mache jetzt insgesamt seit 21 Jahren Kraftsport, den Strongman-Sport und das Steinheben seit 13 Jahren.
5: Hi.
9: Hallo, das ist meine bessere Hälfte und das ist unser, ja, Habi ist ja gut. Ja, du warst so lange weg und Hallo sagen, ja.
10: Ich wollte,
9: sieht ein bisschen aus
10: wie ein Pinscher.
9: Aber
10: es
9: ist kein Pinscher.
0: Sandras Partner Lutz ist auch Kraftsportler.
5: Habt ihr euch über den Sport kennengelernt oder anders?
10: Ja,
9: doch, im Fitnessstudio genau. Haben wir uns so angefangen kennenzulernen, weil wir ins selbe Fitnessstudio gegangen sind. Ja.
10: Dort haben wir uns dann angefangen zu unterhalten, zusammen zu trainieren. Wir haben auch lange Zeit zusammen trainiert. Aber auch damals schon gemerkt, also was Sunny aushalten kann, konnte ich nie aushalten. Also das ist aber auch so, also Frauen können tendenziell einfach eine höhere Trainingslast aushalten. Und Sandra hat dann wirklich noch 2, 3 Sätze mehr gemacht, wo ich dann schon auf der Bank saß, quasi mit einem Handtuch und meiner Wasserflasche und einfach gehofft, dass es bald vorbei ist. Wie gesagt, mein athletisches Niveau im Vergleich, das ist wirklich, da ist irgendwo Sunny und hier unten bin ich. Aber dank ihr durfte ich halt

0: all diese Wettkampfstätten erleben. Wir sind überall auf der Welt schon gewesen, fast auf jedem Kontinent. Wir haben dank ihr die ganzen Freunde überall, die wir besuchen können. Also mein Leben ist unwahrscheinlich bereichert worden von Sunnys Sportkarriere.
1: Seit 12 Jahren wohnen die beiden zusammen.
2: Keine Ahnung warum, aber die ist irgendwie niedriger, die Tür.
0: Das ist irgendeine Marke Eigenbau, also die ist halt auch, sag ich mal, in der Breite her nicht so.
2: Ja, ist halt noch Altbau, ist halt aus 1960 gebaut.
0: Aber es ist halt auch seine Romantik.
3: Das heißt, ihr müsst praktisch jetzt seitlich ins Bad
0: das reingehen. Ist, genau, du bist es schon gewöhnt, da seitlich durchzugehen.
3: Da hängen 2 Bilder mit Pferden.
2: Ja.
3: Bist es du?
2: Ja, das bin ich, genau. Ich habe auch mal Reitsport gemacht, als ich Teenager war. Hatte auch ein eigenes Pferd.
3: In meinem Kopf ist es irgendwie clashen, also 2 Stereotype so aufeinander. Ja. Einmal dieser Strongman-Sport und dann das Reiten.
2: Da vielleicht auch schon meine Liebe zu muskulösen Tieren oder Muskeln angefangen, weil der hatte auch 800 Kilo, hatte einen richtig muskulösen Nacken. Und das fand ich auch bei Pferden immer schon total cool, wenn die einfach groß und imposant waren. Und dann sitzt du das kleine Mädchen oben drauf. Hat schon Spaß gemacht.
1: Sandra macht sich jetzt ready fürs Gym. Sie ist hauptberuflich Trainerin und betreut Athletinnen auf der ganzen Welt. Vielleicht kann ich hier noch mal ein bisschen besser verstehen, warum Sandra und die anderen Strongwomen den Ansporn haben, so stark zu sein. Wie gesagt, Krafttraining nicht wirklich meine Lieblingsdisziplin.
2: Dip stabiler und dann noch explosivere Extension und mehr Wumms drunter springen, weil es war gerade so ein bisschen soft.
3: Ich habe schon eine Hemmschwelle, wenn ich dann auch wieder eine lange Zeit nicht war, mal ins Fitnessstudio zu gehen. Weil ich mir dann denke, und dann komme ich da an und nehme die Hantel und pack nichts drauf und trainiere nur mit der Hantel. Und dann fühle ich mich aber schon schlecht in dem Umfeld.
2: Verstehe
3: irgendwie.
2: Verstehe ich, aber auch das ist voll okay, weil du musst ja in dem Moment das machen, was für dich richtig ist. Nicht irgendwie, was die anderen um dich rum machen. Und das ist halt, glaube ich, das steckt in unseren allen Köpfen drin. Dann schaut man sich um und denkt sich so, oh ja, aber was mache ich denn hier? Die bewegen ja alle viel mehr Gewicht, aber du musst ja an deinem Standpunkt anfangen. Und ich habe bei weitem nicht bei den Gewichten angefangen. Und wenn ich mir nie die Chance gegeben hätte, das überhaupt erstmal auszuprobieren, dann würde ich nicht an dem Punkt stehen, an dem ich jetzt heute bin.
1: Und mit diesem Appell von Sandra lasse ich mich doch überzeugen, zumindest mal zu versuchen, diesen schweren Rahmen zu heben.
3: Ich krieg den Schlitten allein vielleicht, ohne irgendwas.
4: Nein. Entweder das.
3: Wie viel sind es jetzt?
4: Ja.
3: Nein, wirklich, Leute.
4: Vielleicht nehmen noch die Zähne.
3: Im Leben nicht.
4: Kopf ausschalten, einfach los, denn. Ja, wenn es besser ist.
3: Mit Hass.
4: Ja, einfach wirklich nur Hass.
5: Beine
4: nach unten im Boden drücken.
3: Okay.
5: Beine
4: ja. Genau so.
3: Oh Gott.
4: Genau so.
3: Ja gut, es war jetzt doch überraschend, dass das funktioniert hat.
2: Schlecht. Jetzt noch mal. Oh, 120 waren das jetzt dann, ja. 120, ja.
3: Es fühlt sich irgendwie komisch an, dass das funktioniert hat. Ich weiß auch nicht.
2: Ja, und beim letzten Wettkampf hatte ich das Doppelte, 240 statt 120.
3: Danke, danke.
2: Aber dafür kann ich keine langen Strecken laufen. Also.
3: Nee, ich bin du. 240 ist absurd. Yeah.
1: Nur hat Sandra den Rahmen auch noch 30 Meter tragen müssen. Aber ich glaube, so ein bisschen verstehe ich jetzt, was dieser Sport in einem so auslösen kann.
3: Also dieses Gefühl, das waren jetzt 120 Kilo. Ja. Es war super schwer am Anfang, ich habe sie hochbekommen. Ich glaube, ich war noch eine Viertelstunde komplett euphorisiert danach hier in der Halle. Das war wirklich komplett verrückt.
2: Und das ist halt auch irgendwie so toll, weil gerade so der Strongman-Sport hat halt auch dieses Potenzial, Menschen ihre Kapazität zu zeigen, weil du solche Dinge bewegst, die du sonst nirgendwo bewegen würdest.
1: Zum Beispiel, wenn Sandra als erste Frau einen traditionell wichtigen Stein in Island hebt. Oder wenn sie einen 7,5 Tonnen schweren LKW zieht.
2: Die meisten Leute unterschätzen sich komplett. Vor allen Dingen auch Frauen unterschätzen sich meistens. Und dann den Ausdruck in dem Gesicht der Frauen zu sehen, wenn die so ein LKW ziehen, ist halt ultra krass. Weil die meisten stellen sich das halt niemals vor, dass sie das irgendwie könnten in ihrem Leben. Und dann ziehen die so ein LKW. Also was das mit dir macht, das ist schon ein krasses Erlebnis. Wenn man auf einmal sieht, so wow, ich kann einfach viel mehr, als was ich gedacht habe.
1: Um herauszufinden, warum Sandra persönlich genau diesen Sport macht, fahren wir zurück in ihre Vergangenheit. Nach Neumarkt in der Oberpfalz, wo sie aufgewachsen ist.
2: Ich glaube, es wirbelt nicht mehr ganz so viel auf, weil schon sehr viel Zeit dazwischen vergangen ist und ich auch viel sehr gut verarbeitet habe. Aber alles, was ich natürlich auch vielleicht an negativen Dingen in der Zeit erlebt habe, als ich hier gewohnt habe und hier in der Schule war, das hat mich zu dem Menschen gemacht, der ich heute bin. Und ich

0: möchte rückblickend auch nichts davon missen, weil so hart wie manche Sachen waren, desto mehr habe ich daraus auch gelernt.
1: Was genau sie erlebt hat, will sie mir an ihrer alten Schule erzählen. Und kurzer Hinweis, es wird gleich um die Themen Mobbing und Essstörung gehen.
2: Und wie war die Zeit hier für dich?
0: Die Zeit war schwierig damals. Ich war immer so ein bisschen Außenseiterin, weil ich immer auch so andere Interessen hatte. Ich war nie so das Mädchen-Mädchen, war immer so ein bisschen anders. Damals zu Valentinstag konnte man immer Rosen kaufen und Rosen verschenken dann in der Schule. Und das einschneidendste Erlebnis, an was ich mich immer noch erinnern kann, war, ich habe dann mal tatsächlich eine Rose geschenkt bekommen und habe mich ultra gefreut. Und schaue dann die Karte an und dann stand auf der Karte halt dann drauf so, haha, du glaubst doch nicht, dass dir wirklich jemand eine Rose schenken würde. Und dann war irgendeine Beleidigung noch drauf gestanden, die habe ich definitiv verdrängt. Aber und als ich das dann quasi umgedreht habe und dann steht die ganze Klasse auf und lacht einen aus so, haha, du glaubst doch wirklich nicht, dass die jemand eine Rose schenken würde. Solche Sachen sind dann schon sehr fies.
2: Wie alt warst du da?
0: Das war, glaube ich, 6. Klasse. Also 12. Und das hinterlässt dann halt natürlich schon Spuren, dass du halt denkst, okay, ich bin nie gut genug für irgendjemanden. Mich will niemand und was bilde ich mir überhaupt nur ein, dass mich irgendjemand mögen könnte. So mit 14 hat es langsam angefangen, dass ich dann so langsam in der Essstörung abgerutscht bin. Wenn ich niemandem irgendwie zeigen kann, dass ich was Pep bin, dann, und ich bin halt immer auch als dick und zu fett beschimpft worden, weil ich war schon immer ein bisschen breiter gebaut. Ich war halt schon immer stämmig, hatte schon immer ein breites Kreuz und habe nie auch das gewogen, was andere Mädchen gewogen haben. Und dann dachte ich mir, okay, dann zeige ich es halt jetzt, dass ich dünner werden kann als ihr alle.
1: Sandra wiegt damals zeitweise unter 50 Kilogramm. Mit 17 Jahren bittet sie dann ihre Mutter um Hilfe, geht in Therapie und entdeckt den Kraftsport für sich.
0: Das mache ich jetzt auch nur für mich und das ist was Positives, was ich für mich mache. Das nimmt nichts weg von mir, sondern das gibt mir den Raum, eben Raum einzunehmen. Ich mache mich nicht kleiner, ich versuche mich nicht zu schrumpfen, sondern ich versuche mehr Stärke und mehr Raum einzunehmen und selber meine eigene Stärke aufzubauen. Und das war am Anfang auch wie so ein Schutzwall aufzubauen, die Muskulatur aufzubauen, zu sagen, so, das ist jetzt mein Schutzschild.
1: Zurück in Norwegen, einige Tage vor Sandras Wettkampf. Auch hier in Fefor hat sie eine Doppelrolle, Athletin und Coach. Ich treffe Sandra mit einer ihrer Athletinnen vor dem Hotel.
3: Hallo.
2: Na, seid ihr schon im Loslegen?
3: Ja, genau, wir sind schon gerade mitten dabei. Genau, die Theresa trainiert für die Dinny Stones. Da sind dann so Ringe dran und da stehst du drüber und musst an den Ringen dann die Steine hochheben, quasi wie ein Deadlift, Kreuzheben. Und die zwei Steine zusammen wiegen 300, bisschen mehr als 330 Kilo. Und dafür trainiert die Theresa gerade.
2: 330 Kilo. Genau.
1: So sieht das übrigens aus, wenn Sandra dazu ansetzt, die Dinny Stones in Schottland hochzuheben. Aber warum tut sich Theresa das an?
2: Why did you start in the first place with strongman sports?
4: I was, you know, in a pretty abusive relationship and my self-esteem was pretty low. I think that strength sports has done more for my mind than it's done for my body. It's helped me do hard things in my life, you know, everything has benefited from it.
1: Bisher hat Theresa nie mehr als 610 Pfund, also rund 275 Kilogramm gehoben.
2: Ich meine, wie viel sind das jetzt, Sandra?
0: Sag ich jetzt gerade nicht.
2: Okay.
0: Sag ich euch gleich.
2: Sagen wir gleich?
0: Sagen wir gleich.
2: Sehr gut. Okay. Ah, psychologischer Trick, ich merke schon.
1: Theresa weiß also gar nicht genau, wie viel sie jetzt heben muss.
0: Yes, yes, come on, pull! Yes! Nice! Do you want to know how much weight there was now?
4: Yeah.
0: 305 kilos.
4: Which is?
0: 670.
4: Six what?
0: Yeah.
4: Six what?
0: 670, I think.
4: 670?
0: 672. Plus the pins. So let's say 680 with the pins. You're making me cry.
4: Strong women don't cry. Yes, no, we do. Yeah, we do a lot.
0: No, yeah, we celebrate each other. It's like, makes me emotional because I know how much like that means. Warte mal, am besten ist es immer, wenn man die einfach umkippt, aber nicht die Finger dazwischen bekommt.
2: Das sieht gefährlich aus.
0: Weil dann kann man es nämlich besser runternehmen.
2: So, aber so kann man sie.
0: Ja, es ist immer schwierig, dann die wieder runterzubekommen. Deswegen ist es immer besser, wenn man es umkippt.

0: mein Gott. Vielleicht versuche ich. Nee, ja. Vielleicht lasse ich das erstmal, bevor ich mich verletze.
1: Ja, nee, mach lieber nicht.
2: Sandra bezeichnet diese Woche hier immer wieder als Sommercamp für Erwachsene. Und ich finde, das trifft es ganz gut. Dieser Zusammenhalt in der Community hier beeindruckt mich. In den Regularien zum Event wird ein respektvoller Umgang miteinander ausdrücklich eingefordert. Was mir noch auffällt, ein Hinweis zu leistungssteigernden Substanzen wie Steroiden. Sie mit nach Norwegen zu bringen, könne rechtliche Konsequenzen haben, weil sie dort verboten sind. Strongman an sich ist traditionell ein sogenannter untested Sport. Ob Athletinnen leistungssteigernde Substanzen nutzen, liegt also weitgehend in ihrer eigenen Verantwortung. Mittlerweile gibt es aber auch Wettkämpfe mit Dopingkontrollen. Bei einer Podcastaufnahme lerne ich Sina kennen. Sina ist Sandras Nachfolgerin als stärkste Frau Deutschlands. Beide sind sogenannte naturale Athletinnen, nehmen also nach eigener Aussage keine Steroide oder ähnliche Mittel. Die studierte Sportwissenschaftlerin ist bereit, mit mir über das Thema zu sprechen.
0: Es gibt Tested-Wettkämpfe und Untested-Wettkämpfe. Das heißt, bei Tested-Wettkämpfen dürfen nur Athletinnen starten, die praktisch Doping-Tests absolvieren.
3: Ja.
0: Wo startest du überall oder was
3: machst
0: du?
3: Ich starte bei naturalen Wettkämpfen, also bei getesteten Wettkämpfen. Das heißt, wir haben dementsprechend in halbwegs regelmäßigen Abständen Dopingkontrollen, werden bei Qualifikationswettkämpfen oder Europameisterschaften, Weltmeisterschaften rausgezogen und müssen dann eine Dopingprobe abgeben. Ich möchte mich ja in Anführungszeichen mit meinesgleichen messen, bin aber mittlerweile auch so gut als naturale Athletin, dass ich auch bei ungetesteten Wettkämpfen antreten kann. Dann hat man natürlich immer im Hintergrund, ist das jetzt noch fair? Das muss jeder für sich selbst beurteilen. Wenn ich als naturale Athletin bei ungetesteten Wettkämpfen auch vorne mitspielen kann, ist das schon ziemlich cool. Ich weiß aber auch noch mal, wie ich dann Ergebnisse vielleicht anders bewerten muss, wenn ich das will.
0: Was ist dein Urteil? Ist es fair?
3: Ich habe ehrlicherweise noch keine endgültige Antwort darauf. Also es ist was, worüber ich häufig nachdenke, natürlich zwangsläufig, wenn man in dem Sport aktiv ist. Ich weiß, dass ich naturale Athletin bleiben werde. Und was die anderen machen, müssen sie selber entscheiden. Aber ja, es ist eine große Frage. Was bedeutet Fairness für einen und können wir das überhaupt herstellen?
2: Belastbare Zahlen dazu, wie viele Strong Women Steroide oder ähnliche leistungssteigernde Substanzen nehmen, fehlen bislang. Eine britische Studie versucht gerade erstmals, genau das zu untersuchen. Wir sind wieder bei Sandras Wettkampf. Der zweite und letzte Tag steht an. Zur Erinnerung, Sandra ist aktuell Zweite, hinter Erin Murray.
0: You're in front. So, what are your expectations? You, like, would you be disappointed to not win today?
4: This is my first time here. Natural stone lifting isn't really my forte. I know that I'm very strong and very good at strongman, but natural stone lifting is like a completely different sport. People keep asking me like what I want to hit, and I don't really know. Like, I'm just kind of here to have fun and see what I can do.
2: In den nächsten drei Wettbewerben müsste Sandra deutlich besser abschneiden als die US-Amerikanerin, um noch eine Chance auf den Sieg zu haben.
0: So, wie ist die Lage?
1: Ja, geht jetzt dann bald los. Es wird dann langsam zum Aufwärmen anfangen. Ich habe sehr viel Muskelkarte von gestern.
5: Kann schon sein, dass es mich beeinträchtigt, aber kann ich nicht sagen. Weil dadurch, dass jetzt hier der komplette Rippenbogen ein bisschen fest ist, ist es genau das, was ich heute brauche. Weil das brauche ich beim Steinschultern, das brauche ich beim Atlasstein. Also ich guck mal.
2: Für die Männer gibt es vor dem Wettkampf Kuchen, für die Frauen Glitzer. Diesen Stein wird Sandra gleich versuchen, auf ihre Schulter zu heben. 123 Kilogramm. Auch den hat sie vor dem Wettkampf schon geschafft. Dann geht's los.
6: This is a beautiful situation. Leifa, who is her judge, and Sunny both use this flip technique to pick the Husa bell.
2: Jetzt muss er noch auf die Schulter. Sandra schafft es. Und direkt nach ihr ist Erin dran. Auch sie versucht die 123 Kilogramm. Wenn Sandra noch eine Chance auf den Gesamtsieg haben will, dann sollte Erin diesen Stein jetzt besser nicht schaffen.
7: One more. 25 seconds. Beautiful.

0: Aber Aaron schafft es. Und Sandra freut sich. Die beiden erzählen, dass Sandra als erfahrene Steinheberin Aaron vor dem Wettkampf Techniktipps für das Schultern gegeben hat.
1: What I think the crazy thing is, in other high-level competing sports, competitors usually don't help each other getting there, but you just do it so like casually.
2: I want to be beaten by the best at their best. I feel way more accomplished coming in second place, being like knowing that the other person like beat me fair and square and at their best of the game.
1: How's it for you, Aaron, to like get taught by Sandra how to do it and then accomplish it in a competition like against her?
3: I mean, it's cool. I think it's a testament to how good she is at teaching. Like, it was literally like one session for like 10 minutes. She helped me, and like I would not have been able to do that. She's fucking crushed it.
2: I want to see other women succeed because we can only grow the sport if we lift each other up, and there's room for everyone.
0: Sandras Tipps an Aaron sind entscheidend im Kampf um Platz 1. Denn obwohl Sandra die letzten beiden Wettbewerbe gewinnt, verliert sie am Ende ganz knapp mit nur einem Punkt Rückstand gegen Aaron.
1: Fazit, wie war's für dich?
2: Ich bin super zufrieden. Ich bin spezifisch dafür trainiert. Zweiter Platz, mehr oder weniger dann eigentlich auch erster Platz war's gewesen.
0: Dass Aaron durch Sandras Hilfe gewinnt, steht irgendwie beispielhaft für all das, was ich über Strong Women in den letzten Wochen gelernt habe. Diese Frauen haben oft ganz eigene Leidenswege hinter sich. Und genau deshalb steht für viele von ihnen im Strongman-Sport die eigene Stärke im Vordergrund. Und nicht der Sieg, auch wenn der natürlich nicht egal ist.
4: Der Sport ist halt einfach auch ein gutes Werkzeug, das zu nutzen, um halt persönlich zu wachsen. Und wenn man dann natürlich auch eine Gemeinschaft findet, bei der man sich sicher fühlen kann, halt auch Fehler zu machen, das ist halt das, wo man dran wachsen kann, gemeinsam.
0: Dieses gemeinsame Wachsen und die Gemeinschaft wirkt hier in Norwegen für mich wie die Essenz dieses Sports. Und so war die Zeit mit den Strong Women am Ende ziemlich inspirierend und ermutigend.

0: Heute bei den Weltbildern. Urlaub trotz Luftalarm. Warum viele Russinnen und Russen den Krieg am Schwarzen Meer einfach ausblenden. Dubrovnik zieht die Notbremse, denn die Stadt in Kroatien will endlich den Massentourismus in den Griff bekommen. Und spektakuläre Bilder von Kampfjets über Australien. Warum die Bundeswehr ausgerechnet Down Under den Ernstfall trainiert. Aber zuerst ans Meer. Die Sonne scheint, die Menschen liegen am Strand und plötzlich schlägt eine Drohne ein. Der Krieg gegen die Ukraine ist an Russlands Schwarzmeerküste längst angekommen. Trotzdem machen viele weiter Urlaub, als wäre nichts. Unsere Korrespondentin Silke Dietrich ist entlang der russischen Schwarzmeerküste gereist, von Nawarassisk bis Sotschi.
1: Mitten an einem russischen Badestrand. Luftalarm. Am helllichten Tag. Scheint hier erstmal keinen weiter zu stören. Warum dieses ganze Getue, wenn doch nichts zu sehen ist? Das ist nur Politik, um Menschen einzuschüchtern. Die terrorisieren die Leute damit. Doch mitten im russischen Urlaubsparadies schlagen in diesem Jahr immer wieder Drohnen ein. Sirenen heulen am Badestrand. Der sichere Urlaub, nur eine Illusion?
2: Sirenen?
1: Was ist gefährlich an Sirenen? Merken die Russinnen und Russen wirklich nicht, dass ihr Land Krieg führt und der jetzt auch direkt vor ihrer Haustür ankommt? Ich war eine Woche lang mit meinem Team an der russischen Schwarzmeerküste unterwegs. Das war wohl erst der Anfang. Nawarassisk, im Norden der Schwarzmeerküste. Vor allem im Sommer beliebt bei Touristen. Ein stürmischer Tag, ansonsten scheint alles ruhig zu sein. Doch dann, der Strand soll geräumt werden. Arthur ist Strandwächter. In dieser Saison besteht sein Job vor allem darin, die Badegäste dazu zu bringen, den Strand zu verlassen. Im Moment hat sich die Situation deutlich verschärft. So etwas gab es früher nicht. Vor 2 Jahren gab es keine solchen Evakuierungen. Es ist dieses Jahr härter. Ich glaube, das passiert nicht nur hier bei uns, sondern in ganz Russland. Ich opfere mich gewissermaßen auf, um alle zu evakuieren. Also ich bin darauf vorbereitet. Gott ist mit uns. Kein leichter Job. Einige wollen partout ihren Sonnenplatz am Meer nicht aufgeben und einfach am Strand sitzen bleiben. Doch die Gefahr ist durchaus real. Denn vor einigen Tagen hat es hier einen massiven Angriff der Ukraine gegeben. Auf den Hafen. Videos davon landen in den sozialen Netzwerken. Im Hafen ein Marinestützpunkt, aber auch ein zentraler Umschlagplatz für den Export von Öl und Getreide. Bei dem großen Angriff wurde nicht nur das Hafengelände getroffen, auch Wohnhäuser in der Nähe, wie das der Nachbarn von Natascha. Es war beängstigend. Früher haben wir das noch alles mit einem, naja, da ist was geflogen, da ist was explodiert, abgetan, aber dieses Mal hat die ganze Stadt nicht geschlafen. Nataschas Familie lebt schon seit Jahrzehnten hier. Ihre Mutter erzählt, wie deutsche Bomben im Zweiten Weltkrieg in der Gegend eingeschlagen sind, wie sie rauschten und pfiffen und jetzt wieder. Wir dachten, der Krieg sei vorbei. Aber in jener Nacht haben wir uns dann erstmal gefragt, was da eigentlich los ist. So etwas hätte ich nie erwartet. Damit haben wir nie gerechnet, dass so etwas wieder passieren würde. Es gab so starke Explosionen. Aber ich habe nicht geschlafen. Mein Urenkel auch nicht, vor lauter Angst. Natascha zeigt, wo das zerstörte Haus der Nachbarn liegt. Da ist irgendetwas explodiert und runtergefallen gegen 4 Uhr morgens. Ich will, dass es endlich aufhört, aber das wird wohl nicht passieren. Das war wohl erst der Anfang. Wo genau die Explosion war, das schaue ich mir jetzt selbst an.
3: Hier hinter dem Zaun. Es ist ein völlig zerstörtes Wohnhaus. Das ist wirklich komplett kaputt durch einen Drohnenanschlag. Aber laut Gesetzeslage hier in Russland dürfen wir das gerade nicht filmen und dann auch zeigen.
1: Videos von Angriffen und deren Folgen verbreiten, das ist in vielen Regionen eine Ordnungswidrigkeit. Das russische Staatsfernsehen allerdings zeigt trotzdem Szenen davon, vor allem dann, wenn sie ins Bild der Regierung passen, wenn russische Zivilisten von ukrainischen Angriffen betroffen sind. Dabei treffen Angriffe der Ukraine vor allem ins Mark der russischen Wirtschaft. Der Hafen von Noworossiysk ist Russlands wichtigster Umschlagplatz für den Außenhandel. Für Öl, Getreide und Containerfracht. Doch seit Tagen steht hier alles still. In Sichtweite vom Hafen in Novorossiysk. Ausgelassene Urlaubsstimmung. Militärische Eskalation, Angriffe, Krieg. Davon bekommt man in diesem Moment nichts mit. Die Leute wollen jetzt auch nicht darüber reden. Dieser Teil der Küste, der Kabardinka-Strand, ist für seinen Massentourismus bekannt, auch in diesem Sommer.
2: Es ist eine großartige Saison, es sind viele Leute gekommen. Das Wetter war gerade nicht so gut, aber kein Problem. Das Wasser ist gerade ziemlich kalt, aber alles in allem läuft es gut.
1: Dabei wäre die Saison an der Küste beinahe ausgefallen. Ende April. Angriffe der Ukraine treffen Ölterminals im Hafen von Tuapse. 5 Tage lang hat es gebrannt. Laut Schätzungen sind rund 100.000 Kubikmeter Erdölprodukte ausgelaufen. Giftiger Rauch und Ölregen überall in der Stadt und der Umgebung. Experten sagen, die größte Umweltkatastrophe in der Gegend seit mindestens 20 Jahren. Heute ist davon nichts mehr zu sehen. Es ist Hochsaison, die Menschen wollen ihr Leben am Strand genießen. Wir machen Urlaub in unserer wunderschönen Stadt. Wir sind Einheimische und alles ist einfach perfekt. Wir freuen uns, euch begrüßen zu dürfen. Wir haben viel Spaß hier. Weiter nördlich an der Schwarzmeerküste ertönt die russische Hymne. Jeden Morgen hissen hier Kinder und Jugendliche die Fahne. Aus russischer Sicht haben sie das große Los gezogen. 3 Wochen im berühmtesten Feriencamp des Landes. Oljonok heißt es, also kleiner Adler. Der Direktor heißt mich im Camp willkommen. Der Sommer ist ein kleines Leben. Und in diesen 21 Tagen erlebt das Kind hier ein kleines Leben. Und von hier aus reißt es als ganz anderer Mensch ab. Es beginnt, an sich selbst zu glauben, an sein Land zu glauben und daran, dass es die Welt zum Besseren verändern kann. Nicht durch Gewalt, nicht durch Kriege, sondern durch friedliche und schöne Taten. Die meisten Jugendlichen haben

0: an Talentwettbewerben teilgenommen, um dabei sein zu können. Andere haben einflussreiche Eltern. Sie lernen, spielen, singen oder tanzen. Das Camp in diesen Zeiten abzusagen, kommt für die Leitung nicht in Frage. Nun, wir können die Umstände, in denen wir uns heute befinden, nicht außer Acht lassen. Wir werden von einer Kompanie der russischen Nationalgarde bewacht. Die Truppen sichern den Ort rund um die Uhr, unabhängig davon, ob etwas passiert oder nicht, denn... Oh, jetzt ist gerade Luftalarm. Möglicherweise fliegt irgendwo ein Fluggerät vorbei. Der Schwimmunterricht muss abrupt enden. Wie groß die Gefahr ist, weiß jeder. Denn vor 10 Tagen schlug eine Drohne auf einem Strand ein. Nur 25 Kilometer Luftlinie vom Sommercamp entfernt. 7 Tote, darunter 4 Kinder. Wir fahren dorthin. Jetzt? Neue Badegäste? Kaum etwas erinnert noch an die Explosion.
1: Wir haben aber gerade mit Augenzeugen gesprochen. Und die haben erzählt, wie die Drohne hier eingeschlagen ist. Und dass es ein absolutes Blutbad war und dass sie die Kinder haben sterben sehen. Aber vor der Kamera will halt keiner darüber reden.
0: Russland behauptet, der ukrainische Angriff habe direkt auf die Menschen am Strand gezielt. Wir fahren weiter Richtung Süden, nach Sotschi, ehemalige Stadt der Olympischen Spiele. Auf dem Weg zum Strand, wie fast überall an der Küste derzeit, lange Schlangen vor der Tankstelle. Hier gibt es gerade nur das billige Benzin. Immerhin, außer Diesel und Gas, gibt es oft gar nichts. Als ich hergefahren bin, war das noch nicht so. Ich verstehe das irgendwie nicht. Was ist in den letzten Tagen passiert? Naja, es sind wenige Leute da. Und überhaupt entwickelt sich all das gerade nicht zu unseren Gunsten. Naja, ich musste arbeiten. Es ist schwierig, dahin zu kommen, wenn es kein Benzin gibt. Deshalb habe ich mir jetzt früher freigenommen, um hier wer weiß wie viele Stunden zu warten. Da wir mit Diesel fahren, schaffen wir es bis an den Strand von Sotschi. Der Ort für russischen Luxusurlaub. Nicht viele Russinnen und Russen können es sich leisten, hier im Kurort Ferien zu machen. Und dieses Jahr sind deutlich weniger Touristen angereist. Aber nicht wegen der hohen Preise. Ich glaube, das liegt daran, dass es hier Drohnen und Explosionen gibt. Sonst gibt es keine anderen Gründe dafür, denn die Sirene ertönt und die Leute werden vertrieben, man lässt sie nicht mehr an den Strand. Trotzdem wollen sich viele Badegäste ihr Strandvergnügen nicht nehmen lassen. Viele Alternativen gibt es für Russinnen und Russen derzeit nicht. Reisen ins westliche Ausland ist schwierig geworden und kostet viel. Ich verstehe, dass die Lage derzeit unruhig und instabil ist. Im Grunde genommen scheint es mir, dass es derzeit nirgendwo in Russland sicher ist. Vielleicht nur ganz tief im Wald, in der Taiga. Ich finde, die Situation ist alles andere als normal gerade, aber Kriege gab es schon immer und überall. Deshalb ist es wohl besser, keine Panik zu schüren. Es geht darum, im Hier und Jetzt zu leben und die Sonne zu genießen. Die Küstenbewohner können das nicht ganz so locker sehen. Hier haben sich die Angriffe intensiviert, direkt vor ihrer Haustür. Die Urlaubsgäste verbringen ja meist nur einige Tage hier. Kompliziert wird es dann erst wieder für die, die ein Flugticket haben. Der Luftraum für die Ferienflieger wird immer wieder gesperrt.
2: Dubrovnik kennt eigentlich jeder von den klassischen Urlaubsbildern. Traumhafte Altstadt. Blaues Meer. Nur wird auch das vielleicht bald zum Postkartenmotiv, viel zu viele Menschen. Die Stadt versucht deshalb etwas, woran andere Touristenhochburgen bisher scheitern. Weniger Kreuzfahrtschiffe, weniger Neubauten und mehr Platz für diejenigen, die tatsächlich dort leben. Doch damit macht sich der Bürgermeister auch mächtige Gegner.
3: Unterwegs in Dubrovnik mit Thea Batinic. Die 75-Jährige ist wohl das, was man ein echtes Urgestein der kroatischen Hafenstadt nennt.
4: Das ist das Haus, in dem ich geboren wurde. Dort lebe ich immer noch. Ich habe das 2. Stockwerk und die Hälfte des Dachbodens geerbt.
3: Seit Jahrzehnten erlebt sie aus nächster Nähe, wie sich der Tourismus in ihrer Heimatstadt verändert hat.
5: Quicker.
4: Schneller, billiger, weniger Zeit. Es muss immer mehr sein und das möglichst sofort. Mehr, mehr, mehr.
3: Die Touristenmassen seien wie ein Tsunami, sagt Thea. Jahr für Jahr kommen knapp 1,5 Millionen Besucherinnen und Besucher in die Adria-Stadt. UNESCO-Weltkulturerbe, von einer mächtigen Stadtmauer umgeben, Drehort der Erfolgsserie Game of Thrones. Eine der schönsten Städte Europas, Dubrovnik lebt vom Tourismus. Doch der Erfolg droht die Stadt zu ersticken. Im Rathaus sind wir mit Bürgermeister Mato Frankovic verabredet. Eigentlich wollten wir ihn draußen treffen, doch daraus wird nichts. Frankovic steht unter Polizeischutz, nicht das erste Mal. Seit seinem Amtsantritt 2017 hat er den Kurs der Stadt verändert und dem Massentourismus den Kampf angesagt. Das hat ihm Gegner eingebracht.
5: The things that I'm doing it.
6: Alles, was ich tue, tue ich für die Stadt. Und natürlich gibt es viele Menschen, denen das nicht gefällt. Manche von ihnen haben vermutlich geglaubt, dass ich durch Drohungen eingeschüchtert werde und einen Rückzieher mache, statt entschlossen Entscheidungen zu treffen.
3: Hinter den Einschüchterungsversuchen vermutet Mato Frankovic Immobilienspekulanten mit Verbindungen zur Mafia in Montenegro. Doch was ihm zu Hause Drohungen einbringt, zeichnet die Europäische Union aus. Dubrovnik ist European Green Pioneer of Smart Tourism 2026, Europas Vorreiterstadt für intelligenten und nachhaltigen Tourismus.
6: Rund um die Altstadt wandeln wir 185 Grundstücke, die bislang als Bauland ausgewiesen waren, in Grünland um. Denn wir sind der Ansicht, dass Dubrovnik keine weiteren Wohnungen und keine weiteren Ferien- oder Touristenunterkünfte mehr braucht.
3: Was es für die Bewohner bedeutet, wenn immer mehr Wohnraum an Touristen vermietet wird, erzählt uns Thea Batinic am Beispiel ihres historischen Wohnhauses. Dort wurden Wohnungen in Airbnb-Unterkünfte verwandelt, gut zu erkennen an den Schlüsseltresoren am Eingang.
4: Eines Tages kam ich nach Hause und traf im Flur auf ein freundliches britisches Paar mit riesigen Koffern. Sie fragten mich, was ich hier mache. Ich antwortete, Verzeihung, aber ich wohne hier seit 75 Jahren.
3: Besonders sichtbar wird der Besucheransturm dann, wenn die riesigen Kreuzfahrtschiffe anlegen. Früher waren es bis zu 10 an einem Tag.
7: Wir haben jetzt festgelegt, dass vormittags maximal 4.000 und nachmittags ebenfalls maximal 4.000 Kreuzfahrtpassagiere in die Stadt dürfen. Also können nur ein oder zwei Kreuzfahrtschiffe vor Anker gehen.
3: Doch Begrenzungen alleine reichen nicht aus. Dubrovnik setzt zusätzlich auf digitale Besucherlenkung. Ziel ist es, die Menschenmassen in der Altstadt zu entzerren, erklärt uns Juliana Antic-Brautovic vom Amt für Kultur und Kulturerbe der Stadt.
8: Wenn sich alle Besucher gleichzeitig an einen Ort drängen, ist nichts gewonnen. Deshalb versuchen wir, die Touristen mit dem Dubrovnik-Pass über die Stadt zu verteilen.
3: Über eine App können Besucher in Echtzeit sehen, wo sich gerade besonders viele Menschen aufhalten. So sollen überfüllte Sehenswürdigkeiten entlastet werden.
8: Hier sehen die Besucher jetzt zum Beispiel, dass das Kulturhistorische Museum voll ist und sie warten müssten. Ab 17 Uhr ist weniger los. Und in der Zwischenzeit könnten sie das Seefahrtsmuseum besuchen.
3: Alle Maßnahmen zusammen sind Teil eines grundlegenden Kurswechsels in Dubrovnik. Nicht immer mehr Touristen, sondern eine lebenswerte Stadt für die Menschen, die hier wohnen.
6: Wenn man merkt, dass der Tourismus die Lebensqualität zerstört, dann muss man die Reißleine ziehen.
3: Die Einwohner setzen darauf, dass der Weg des Bürgermeisters ihre Stadt bewahrt. Denn Dubrovnik ist für Menschen wie Thea Batinic weit mehr als eine wertvolle Immobilie. An diesem Ort hängt ihr ganzes Leben.
1: Home is home.
4: Heimat bleibt Heimat. Sehr oft fragen mich die Leute, ob ich die Wohnung verkaufen möchte und bieten mir dafür enorm viel Geld. Doch selbst wenn mir jemand 1 Million Euro bieten würde, würde ich nicht verkaufen. Wenn sie für jemanden, der nie hier gelebt hat, 1 Million Euro wert ist, dann ist sie für mich mindestens 10-mal so viel wert.
3: Dubrovniks Balanceakt zwischen Tourismus und Lebensqualität. Ein Beispiel, das weit über die Mauern der Stadt hinausweist und zeigt, wie Europas Urlaubsziele künftig bestehen können.

0: Fast 600 Kilometer pro Stunde, weniger als 20 Meter Abstand. Und dann muss der Tankstutzen auch noch exakt treffen. Luftbetankung gehört zu den spektakulärsten Manövern der Luftwaffe. Ausgerechnet über Australien übt die Bundeswehr gemeinsam mit Streitkräften aus 20 weiteren Ländern nicht nur das Tanken, auch das Kämpfen. Mehr als 13.000 Kilometer von Deutschland entfernt. Nur warum eigentlich dort und worauf bereiten sich die Soldatinnen und Soldaten vor?
1: Ein Manöver der Superlative am anderen Ende der Welt. Und mittendrin die Bundeswehr.
2: Wenn ich bei einer F-35 Kratzer mache, sind das mehrere tausend Euro. Nur wegen der Farbe.
1: Deutsche Kampfjets in Australien.
3: Jeder ist sich bewusst, dass da oben ein Menschenleben drin sitzt, ein Familienvater.
1: Doch manchen macht das Angst.
4: Gefühlt ist es der Weg in den Dritten Weltkrieg.
5: World War III.
1: Die Frage ist, warum Australien?
6: Was lernt die Bundeswehr hier 13.000 Kilometer von zu Hause entfernt, was sie in Deutschland nicht lernen können?
1: Mein Team und ich sind 2 Tage dabei, bei der größten Luftwaffenübung im Indopazifik. Kein Boarding, keine Gangway. Nur schnell soll es gehen, haben sie uns gesagt. Um uns herum starten immer wieder Kampfjets. Das hier ist unser Flugzeug.
7: Damit werden wir jetzt einige Stunden in der Luft sein und immer wieder dann Kampfjets auftanken. Also wir machen es nicht, wir schauen dabei zu.
1: Ein Presseteam der Bundeswehr begleitet uns und andere Journalisten, denn dieser Einsatz hier ist echt. Teil der Luftwaffenübung mit dem Namen Pitch Black. Der Airbus wurde für das Militär umgebaut, Tankflugzeug und Truppentransporter in einem. Deutschland und 8 weitere Nationen betreiben die teure Flotte. Vom Tower das Signal, es kann losgehen. Auch wenn wir hier mit dem Militär unterwegs sind, eine Sache ist wie überall, die Sicherheitseinweisung. Im Cockpit deutsche Piloten. Mit mehr als 100.000 Litern Treibstoff in den Tanks heben wir ab. Von der Airbase in Brisbane ins Northern Territory. Fast 3.000 Kilometer entfernt liegt das Übungsgebiet. Wenig Menschen und ganz viel Platz. Auf dem Luftwaffenstützpunkt der australischen Air Force warten schon die deutschen Eurofighter. Wir dürfen gleich näher ran, aber die Zeit drängt.
8: Eine Stunde lang, bis dann die Piloten zur Maschine kommen und dann die Maschine übernehmen.
1: Bis dahin zeigt er uns die deutschen Kampfjets. Matthias ist Techniker, kennt hier jede Leitung, jedes Kabel, wie er sagt. Seit ein paar Tagen erst sind die Maschinen hier. In mehreren Etappen sind die Eurofighter nach Australien geflogen, mit Zwischenstopps in Ägypten und Malaysia. Jetzt heißt es kontrollieren, checken, prüfen. Vor und nach jedem Flug. Bremsleitungen, Reifendruck, undichte Stellen. Von ihrer Arbeit hängt das Leben der Piloten ab.
3: Jeder ist sich bewusst, dass da oben ein Menschenleben drin sitzt, ein Familienvater. Das haben wir immer natürlich im Hinterkopf, aber du machst hier deinen Job.
1: Hier bei den Jets läuft der Countdown. Genauso wie oben bei der deutschen Tankercrew, 10.000 Meter hoch über dem Outback. Im Cockpit gespannte Ruhe. Für Pilot Mitya ist es der erste Einsatz in Australien. Für ihn etwas Besonderes, erzählt er, auch weil so viele verschiedene Länder dabei sind. Zwar gäbe es beim Fliegen generell viele Standards und Vorschriften.
9: Aber nichtsdestotrotz, jede Nation hat dann immer noch ein bisschen seine eigene Technik, so nennen wir das in der Fliegerei. Und gerade um auch das eben abzustimmen, ist es wichtig, mit anderen Nationen zu trainieren. Und jetzt hier im australischen Luftraum nehmen natürlich andere Nationen teil, die ansonsten bei den Übungen beispielsweise in den USA oder in Europa nicht teilnehmen.
1: Und dann sind sie da. Maschinen aus Australien, Singapur und Südkorea sollen heute betankt werden. Für diesen sehr speziellen Job ist er extra ausgebildet worden. Kai leitet hier jeden einzelnen Tankvorgang. Sein Hightech-Arbeitsplatz mitten im Cockpit. Monitore und 3D-Brille. Das räumliche Sehen extrem wichtig, um die Abstände exakt einzuschätzen. Fehler sind gefährlich und teuer.
2: Wenn ich bei einer F-35 einen Kratzer mache, sind das mehrere tausend Euro. Nur wegen der Farbe.
7: Oh.
2: Ja. Nicht lustig. Nee. Und die rufen dann an.
1: Dann wird es ernst. Auf der linken Seite des Tankflugzeugs am Heck sammeln sich die Jets, immer in Vierergruppen. Einzeln ziehen sie unter die Maschine zum eigentlichen Tankvorgang. Über Funk gibt Kai den Piloten Anweisungen, steuert gleichzeitig den Tankausleger. Wenn alles klappt, geht es blitzschnell, bis zu 1100 Liter pro Minute von einem Flugzeug ins andere. Aber heute läuft es so gar nicht. Die Anspannung ist ihm anzumerken. Durchschnaufen, neuer Versuch. Der Ausleger und der Tankstutzen müssen perfekt zueinander finden. Leicht gesagt bei fast 600 km/h und nicht mal 20 Metern Abstand. Immer wieder müssen sie abbrechen. Es wird noch ein langer Tag werden. Weit weg von Deutschland in Australien findet das Manöver statt. Darwin, die größte Stadt im dünn besiedelten Norden. Wir treffen eine Gruppe, die sich entlang der Strandpromenade bemerkbar macht. Sie haben Angst, sagen sie, und protestieren gegen eine zunehmende Militarisierung.
5: Wir wissen nicht einmal, was hier passiert. Es fliegen Jets mit ohrenbetäubendem Lärm über unsere Köpfe hinweg, erschrecken Kinder, Haustiere und schaden auch Wildtieren. Es fühlt sich an, als würden wir den Weg ebnen für den Dritten Weltkrieg.
1: Nur ein paar Kilometer weiter. Hier auf dem Stützpunkt sehen Sie das anders. 2500 Soldatinnen und Soldaten sind im Einsatz aus mehr als 20 Ländern. Die Feinde von früher sind heute Partner. Australier, Japaner, Deutsche. Mehr als 100 Flugzeuge haben sie hierher gebracht. Es ist das größte Luftwaffenmanöver im Indopazifik. Für die Teilnahme rechnet die Bundeswehr nach eigenen Angaben mit Kosten von mindestens 11,5 Millionen Euro. Aufwendig und teuer. Aber warum? Die Antwort lautet China, weil das Land aufrüstet und militärisch immer aggressiver auftritt. Für weltweite Handelsrouten eine potenzielle Gefahr, auch für Deutschland. Aber so direkt sagt das der Chef der deutschen Luftwaffe nicht bei seinem Besuch während des Manövers.
10: Die Botschaft, die wir damit senden, ist nicht gegen ein spezifisches Land gerichtet. Wir fliegen hier auch keine Taktiken gegen eine bestimmte Luftwaffe, sondern es ist eher das Gegenteil. Wir fliegen füreinander, mit anderen Partnern zusammen. Wir sind zwar getrennt durch viel Geografie, wir befinden uns ja auf der anderen Seite des Globus, wenn Sie so wollen, aber wir sind sehr stark verbunden durch gemeinsame Werte und durch unseren Glauben an die freie und regelbasierte Weltordnung.
1: Politik ist das eine, Training das andere.
7: So, jetzt können wir gleich einen Piloten treffen, der sich auf seinen Flug vorbereitet.
1: Jede Nation hat Zeitslots für den Start. In wenigen Minuten sind die deutschen Eurofighter dran. Die Anzüge schon bereit. Beim Anziehen kreisen die Gedanken schon um die Trainingsszenarios, erzählt mir ein Pilot mit dem Spitznamen Lift. Seinen echten Namen erfahren wir aus Sicherheitsgründen nicht.
11: Das heißt, wir fliegen vor allen Dingen 1-gegen-1-Missionen, um uns erstmal auch daran zu gewöhnen, wie es hier vor Ort, wie die Procedures sind, wie wir rausgehen, wie wir wieder reinkommen zum Flughafen, da wir, wie gesagt, sehr viele Flugzeuge in der Luft sind. Und das steigern wir dann von der Komplexität, sodass wir dann irgendwann Missionen haben, wo dann tatsächlich 30-gegen-30 Flugzeuge in der Area fliegen.
1: Und schon muss er weiter.
12: Ihr könnt noch ein paar Meter mitgehen,
7: guten
12: aber ich
7: Flug,
12: muss dann auch los.
7: Ja, klar, klar, auf jeden Fall.
12: Ja, bis später.
7: Jetzt geht's für die Piloten zu den Jets.
2: Keine Zeit.
7: Okay, wir müssen los.
1: Mit ein paar Metern Abstand dürfen wir dabei bleiben. Für uns geht es fast zu schnell. Am Flugzeug die letzten Handgriffe. Dann wird die Maschine übergeben von Techniker Matthias an Pilot Lift. Und für uns gibt es Ansagen, wo wir besser nicht hinlaufen sollten. Alles startklar. Aber irgendetwas scheint noch nicht zu stimmen. Ein letzter Check. Was fehlt, ist die Freigabe des Towers.
7: Wir haben gerade gehört, 10 bis 15 Minuten stehen die Jets jetzt hier noch mit laufenden Triebwerken. Sie warten auf das Zeitfenster zum Start.
1: Der Lärm überschreitet jedes gesunde Maß. Meine Warn-App meldet mehr als 100 Dezibel. Dann das Startzeichen. Ein letzter Gruß, der Trainingsflug kann beginnen. Der Gestank von verbranntem Kerosin liegt in der Luft, während die Eurofighter zum Start rollen. In der Luft kämpfen sie fast wie in einem echten Krieg. Team Rot gegen Team Blau, gut gegen böse. Die Waffen sind dabei nur Attrappen. Elektronisch wird gemessen, wer getroffen wurde und wer nicht. In einigen Tagen kommen schwierige Nachtflüge dazu. Bei der deutschen Tankercrew noch immer volle Konzentration. Stunde um Stunde ziehen sie ihre Kreise über dem Übungsgebiet. Für Betankungsexperte Kai eine nicht enden wollende Geduldsprobe. Aber mittlerweile läuft es besser. Die ersten Jets aus Südkorea konnten betankt werden. Warum es manchmal nicht auf Anhieb klappt? Jet ist nicht gleich Jet. F-16, Eurofighter, F-35. Luftverwirbelungen und Turbulenzen immer ein bisschen anders. Und auch die Piloten haben unterschiedlich viel Erfahrung.
2: Man hat wirklich gesehen, dass sie Training gemacht haben. Das war heute echt ein Stück Arbeit. Das ist für mich eine Übung, weil es schwer ist, den zu kriegen. Und es ist für ihn eine Übung, damit er lernt, bei uns am Flugzeug zu hängen.
1: Bei den australischen F-35 geht es dann etwas schneller. Solche Jets fliegen bald auch bei der Luftwaffe. Bis alles nahtlos ineinander greift, braucht es Zeit. 3 lange Wochen fliegen und üben sie hier lautstark über den Köpfen der Menschen. Deswegen gibt es eine besondere Einlage, quasi als kleines Dankeschön, eine Flugshow am Strand von Darwin. Dutzende Maschinen präsentieren sich im Tiefflug, zeigen teilweise waghalsige Kunststücke zur Freude der Zuschauer. Auch wenn viele wissen, dass es einen ernsten Hintergrund hat.
13: Ja, es sind Kriegsmaschinen, aber nicht heute. Sie unterhalten uns. Und wir sollten es annehmen, dass sie das heute Abend für uns tun.
1: Gut 2 Jahre müssen sie bis zur nächsten Flugshow warten. Dann soll es wieder ein großes Luftwaffenmanöver im Norden Australiens geben. Und auch die Bundeswehr will wieder dabei sein.
0: Das waren die Weltbilder.
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17: Immer weniger Kinder in Baden-Württemberg. Und selbst Eltern sagen heute manchmal:
18: Wenn unsere Tochter nicht schon auf der Welt wäre, dann würde ich sagen, okay, ein Kind reicht.
17: Fehlende Betreuungsmöglichkeiten, Streit ums Elterngeld. Aber ist wirklich nur die Politik schuld?
19: Früher war es bei uns wirklich so, dass dann mein Arbeiter gegangen ist und die Frau war zu Hause und man hat da sich eigentlich gar keine großen Gedanken drüber gemacht. Warum, wieso, weshalb?
17: Ja, weshalb werden tausende Kinder weniger von Jahr zu Jahr bei uns in Baden-Württemberg geboren? Auslaufmodell Familie? Stirbt das Land aus? Darüber sprechen wir heute bei Zur Sache Baden-Württemberg. Willkommen dazu und guten Abend. Und mit am Tisch sind heute bei uns die CDU-Bundestagsabgeordnete für Waiblingen, Christina Stump, deren Partei das Familienministerium in Berlin verantwortet. Der Forschungsdirektor des Bundesinstituts für Bevölkerungsforschung, Professor Martin Bujard, er erforscht, warum bei uns immer weniger Kinder geboren werden. Die zweifache Mutter Anna Rademacher aus Kornwestheim bei Stuttgart, sie erlebt, wie schwer Familie und Beruf zusammenzubringen sind. Und Jürgen Schreiner, der Großvater ist und auf die Veränderung in Bezug auf Familie und Kinder teils mit Sorge schaut, er hat noch das Familienmodell gelebt. Er ging arbeiten, seine Frau blieb zu Hause bei den Kindern. Der Talk am Tisch heute wieder mit unterschiedlichen Perspektiven, wie immer bei uns bei Zur Sache Baden-Württemberg. Aber erstmal schicken wir unseren Reporter Hannes Köhle los, der bei Herrn Schreiner und bei Frau Rademacher Familie erlebt, von damals und von heute.
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0: Zeit war, haben wir ja halt auf das Haupteinkommen verzichtet. Und das haben wir schon auf dem Konto gesehen. Also wir hatten Ersparnisse für die Zeit und die waren dann auch weg. Und als dann eine Reparatur am Auto war, haben wir dann auch die Großeltern gefragt, ob die uns kurz was vorstrecken können.
1: Hinzu kommt, auch die Kita-Gebühren verdoppeln sich und steigen. Vor einigen Wochen hat sie von der Stadt Kornwestheim die Nachricht bekommen, dass sie nun mehr zahlen müssen. Sie schätzt, bis beide Kinder in der Schule sind, zahlen sie als Familie rund 67.000 Euro für die Kita-Betreuung. Kita, Elterngeld, Unterstützung, das gab es bei ihm noch nicht. Jürgen Schreiner hat vor 40 Jahren drei Kinder großgezogen.
2: Ganz rechts die Lisa, das ist die Älteste. Ganz links ist die Heike, die Mittlere. Und in der Mitte der Tim. Das ist auch unsere Wanderausrüstung von der Lisa, Heike und Tim. Na, so sind wir halt dann unterwegs gewesen.
1: Er arbeitete als Landschaftsgärtner. Fürs Geldverdienen war er zuständig. Denn die Rollenverteilung zwischen seiner damaligen Frau und ihm sei klar gewesen.
2: Früher war es bei uns wirklich so, dass dann der Mann arbeiten gegangen ist und die Frau war zu Hause, hat sich dann um die Kinder gekümmert, ums Essen, der Haushalt und so weiter und so fort. Ne? So war das halt strukturiert und man hat da sich eigentlich gar keine großen Gedanken drüber gemacht. Warum, wieso, weshalb.
3: Und haben Sie sich Gedanken gemacht, so nach dem Motto, kann ich mir überhaupt drei Kinder leisten?
2: Nö. Nö.
1: Dennoch habe das Geld irgendwie für die Kinder gereicht, erzählt er.
2: Du hast halt dein Geld dir einteilt. So wie es geht hast, ausgeben. Du hast halt immer geguckt, dass wenigstens, dass es für die Miete und für Heizung, Wasser, Strom und Essen und so weiter reicht. Ne? Dann die Junge wachsen relativ schnell, dann hast du mal neue Schuhe, neue Hose und Zeug braucht. Ne?
1: Kinder von der Kita abholen, keine verlässlichen Öffnungszeiten. Alltag für Anna Rademacher und ihr Mann. Sie versuchen, die Kinderbetreuung 50-50 aufzuteilen. Dennoch, komplett zu Hause bleiben, für sie keine Option. Ab Oktober geht sie wieder zurück in ihren Job im Marketing. Das bedeutet, noch mehr Organisationen.
0: Ja, dann wird sich zeigen, wie alles, was wir uns jetzt in der Theorie überlegt haben, wer wann bringt, wer wann abholt, halt in der Praxis läuft. Also wie viel Zeit brauche ich morgens wirklich, um zwei Kinder abzugeben? Komme ich pünktlich zur Arbeit? Schaffe ich es, dann pünktlich wieder loszufahren?
1: Auch heute sind Jürgen Schreiner Kinder noch ein Anliegen.
2: Das Ergebnis wird man immer haben beim Training, gell?
1: Der 67-Jährige engagiert sich im Schützenverein in Ludwigsburg-Iglosheim. Ist dort auch mit Kindern in Kontakt. Seine Beobachtung?
2: Was heute in der Schule, was für ein Leistungsdruck da ist, was die alles bringen müssen, die Kinder natürlich, oder von den Eltern dann auf die Kinder dann auch irgendwie ein gewisser Erfolg erwartet wird. Ich glaube, das hatten wir damals nicht so, dass wir jetzt da so explizit, du musst jetzt das noch machen, du musst noch Musikschule, musst Klavier lernen und dieses oder jenes. Ne?
1: Anna Rademacher sieht noch einen anderen Druck, und zwar den, der auf den Eltern lastet. Von der Politik fühlt sie sich im Stich gelassen.
0: Im Moment kommen einfach sehr viele Signale, dass Kinder nicht so wichtig sind und dass noch mehr auf den Schultern der Eltern verteilt wird. Und deswegen kann ich schon verstehen, dass viele Eltern einfach sich die Frage stellen, ob sie das noch hinkriegen.
1: Unter den aktuellen politischen Bedingungen kommt Rademacher zu dem Schluss.
0: Ich für mich würde sagen, wenn unsere Tochter nicht schon auf der Welt wäre, dann würde ich sagen, okay, ein Kind reicht.
4: Wow, Frau Rademacher live bei zur Sache Baden-Württemberg heute Abend. Ist es Ihr Ernst oder Provokation?
5: Ich meine schon ernst, sonst hätte ich es nicht gesagt. Man muss sich halt einfach angucken für Eltern in Baden-Württemberg. Wir haben immens hohe Kita-Gebühren. Wir zahlen für zwei Kinder 800 Euro im Monat, Tendenz steigend. Und es ist einfach nicht für alle Eltern finanzierbar. Und wenn ich jetzt quasi die bundespolitischen Entscheidungen, möglicherweise die Reform des Elterngeldes mir anschaue, dann glaube ich, wird für viele Familien, gerade in großen Ballungsgebieten, finanziell die Luft schon dünner. Also Ihr Kollege hatte mich auch gefragt, wir zahlen 1.600 Euro Miete plus 800 Euro für die Kita. Das sind einfach immense Fixkosten, die man als Familie überhaupt erst mal stemmen können muss.
4: Wenn Sie bei sich selber bleiben zunächst, wir haben da schon einiges gehört, beispielsweise, dass die Großeltern dann auch mal einspringen müssen, wenn was Größeres ansteht. Wo drückt, kann man überhaupt absehen vom Geld der Schuh am meisten, würden Sie sagen, bei Ihnen persönlich?
5: Es ist auch die, wie sicher ist die Betreuung. Ne? Also wir haben ja schon seit Jahren Personalmangel. Das heißt, wir sind jetzt nach 2 Wochen im neuen Kita-Jahr.

0: war schon in der Notfallbetreuung und wir haben noch nicht mal Oktober oder November oder Dezember, wo wir ja schon wissen, dass es eng wird. Das heißt, unsere Leitung sagt...
1: Wegen Grippe, Krankheiten.
0: Genau, so genau. Unsere Kita-Leitung sagt, es kann sein, dass ihr morgens um 7 eine Nachricht bekommt, heute schließen wir um 15 Uhr oder um 14.30 Uhr. Und dann ist es möglicherweise so, dass ich dann morgens um 7 Uhr den gesamten Tag umorganisieren muss und halt schauen muss, okay, wie kriege ich alle meine Rollen unter einen Hut?
1: Herr Schreiner, sind Sie früher oder Ihre Familie, Ihre Frau auch so geschwommen, wie das jetzt Frau Rademacher beschreibt?
2: Na, wir mussten weniger schwimmen, weil die Kinder einfach zu Hause waren. Also wir haben den Kindergarten ja eigentlich so nicht genützt. Na, war natürlich aber auch so, dass wir es uns teilweise auch gar nicht leisten konnten. Mhm. Na, weil bei uns waren zwar die Kindergartengebühren bei 200 Mark, irgend sowas in der Richtung. Wir hatten natürlich aber auch nur einen Verdienst von vielleicht 1.200, 1.400 Mark. Und da gingen dann noch 600, 700 Mark Rente weg. Also blieb da letztendlich nicht viel. Aber da die Frau ja eh zu Hause war, hat man das geschuldet. Und das, was ich vorher am Einspann schon war, wir hatten uns früher wirklich keine Gedanken gemacht, ne? Sondern die Kinder, die kamen halt und dann haben wir sie angenommen, haben sie geliebt und es war ja eigentlich auch so toll und wir haben uns wirklich ganz enorm, wir haben uns bewusst dann entschieden, dass wir gesagt haben, komm, drei Kinder ist doch eine tolle Sache, ne, wenn die Gemeinschaft so wie die Orgelpfeifen dann aufwachsen, war toll und das Geld hat immer irgendwie gelangt.
1: Und wenn Sie auf die Familien, auf die jungen Familien heute schauen, Sie haben es ja auch im Film schon angesprochen, von den Eltern meinen Sie, geht auch ein Druck aus, dass die Kinder irgendwie alles können müssen. Ne? Die müssen singen, Klavier spielen, weit springen können und so weiter und so fort. Meinen Sie Schicksal oder selbst Schuld, dass die jungen Familien heutzutage so einen Stress haben?
2: Na, Schicksal, selbst Schuld, weiß ich nicht. Ich glaube eher, dass die gesamte Gesellschaft eben diesen Druck letztendlich ausübt. Ne, weil bei den Müttern heißt es ja oftmals, oder in meinem Bekanntenkreis, und ich habe einen relativ großen durch meine Vereinstätigkeiten, heißt dann oft, jetzt geht die Mutter nicht arbeiten, guck mal, die Faule. Ne? Geht sie arbeiten, heißt, dann ist sie Rabenmutter. Also sie wird irgendwie in irgendeiner Art und Weise stigmatisiert, wo bestimmt nicht richtig ist. Ne? Ja. Ich finde es toll, wenn die Mütter, wenn man sich's leisten kann, dass die Mütter zu Hause sind oder auch der Vater und sich um das Kind kümmern können. Aber das geht nicht, wie Sie ja gerade eben selber gesagt haben, ja. Mit den horrenden Mieten, Kindergartengebühren. Wer soll das heute noch schultern?
1: Frau Stumpf, wie ist das bei Ihnen? Kennen Sie den Stress von Frau Rademacher? Selbst zwei kleine Kinder und voll im Job?
3: Ja, ich kenne es. Wir hatten gerade schon gesprochen. Unsere Kinder sind fast gleich alt. Mein Sohn ist jetzt 6, die Kleine 2,5. Und ich kenne die Herausforderung als berufstätige Mutter. Ich kenne die Herausforderung als junge Familie und auch mit den Herausforderungen, die wir heutzutage haben. Und das ist schon ein normaler Wahnsinn, wenn es normal läuft. Aber wenn natürlich dann eine Krankheit dazwischen kommt, Notbetreuung dazwischen kommt, dann ist es für alle Familien in Baden-Württemberg, in ganz Deutschland eine große Herausforderung, den Alltag zu meistern. Und ich glaube, da braucht es natürlich verlässliche Betreuungszeiten, wofür wir uns als CDU seit Jahren auch einsetzen. Wir haben auch schon viel erreicht, wenn wir anschauen, wo wir herkommen in der Zeit, wo Ihre Kinder noch kleiner waren. Da haben wir schon auch viel erreicht im Betreuungsangebot in Baden-Württemberg, aber in ganz Deutschland. Wir haben einen Rechtsanspruch auf einen Kindergartenplatz eingeführt. Wir haben in dem Bereich schon sind wir gut nach vorne gegangen. Aber natürlich ist es wie in anderen Bereichen auch. Es ist teilweise abhängig, wo wir natürlich auch regional wohnen. Also Sie haben gesagt, Sie wohnen in Kornwestheim, ich wohne jetzt in Waiblingen. Es gibt auch innerhalb von Baden-Württemberg natürlich auch regionale Unterschiede. Was aber natürlich festzuhalten ist, dass es natürlich auch aufgrund der Kommunalfinanzen schon so ist, dass wir Finanzen haben oder Kommunen haben, wo natürlich die Kita-Gebühren etwas höher sind und auch Kommunen es gibt, wo den Kita-Gebühren jetzt nicht unbedingt den vollen Höchstsatz verlangen müssen. Auch da gibt es regionale Unterschiede.
1: Genau, die Kommunen bestimmen nämlich selbst die Kita-Gebühren. Aber jetzt vom Ergebnis her gedacht, wenn wir sagen 1,35 Kinder, wobei uns gleich der Wissenschaftler erklären könnte, wie denn ein 1,35 Kind aussieht. Vom Ergebnis her gedacht, die Maßnahmen, auf die wir später auch noch zu sprechen kommen, scheinen ja nicht aktuell zu dem gewünschten Ergebnis führen. Herr Bujar, Frau Rademacher rät vom Kinderkriegen ab. Deckt sich das mit Ihrer Forschung? Ist das die aktuelle Entwicklung, kein Kind oder wenn dann nur ein Kind?
4: Na, der Kinderwunsch ist sogar sehr hoch. Also wir fragen regelmäßig über 30.000 junge Menschen, wie sie leben wollen. Und die ideale Kinderzahl, die liegt bei 2,2 Kinder pro Frau und bei den Männern genauso. Und der konkrete Kinderwunsch, der liegt so bei 1,7, 1,8 Kindern. Also die Leute wünschen sich Kinder, die meisten wünschen sich zwei Kinder. Aber sie schieben oft das Kinderkriegen auf. Und dann wird aufgeschoben, jetzt passt es nicht, jetzt Partner, jetzt ist die Wohnsituation noch nicht da, beruflich noch nicht angekommen, noch ein bisschen was erleben. Und da wird aufgeschoben 30, 35 Jahre, 38 Jahre und irgendwann ist es biologisch zu spät. Da kommt kein Kind oder ein Kind und das ist für viele, die eigentlich Kinder haben wollten, schon eine herbe Enttäuschung, wenn sie irgendwann feststellen, dass sie eigentlich ungewollt kinderlos bleiben.
1: Ganz kurz noch für die Nicht-Statistiker unter uns, dieses mit dem 1,35, können Sie das in zwei Sätzen erklären, wie es zu diesen Zahlen nimmt oder wie man sich das ganz konkret vorstellen kann? Also wie viele Familien haben dann kein Kind und dann ein Kind, damit diese Zahlen zustande kommen oder das gewollte 2,2 Kind haben
4: viel,
1: wollen?
4: Viel einfacher, also auf 100 Frauen 135 Kinder und der Wunsch oder das Ideal ist auf 100 Frauen 220 Kinder.
1: So, da komme auch ich mit. Schule ist schon ein bisschen her bei mir. In Baden-Württemberg ist die Geburtenrate im vergangenen Jahr auf 1,35 Kindern pro Frau gesunken. Schauen wir mal auf die Entwicklung der Geburten bei uns in Baden-Württemberg seit den 60ern. Und da sehen wir noch, 1960 hatte jede Frau durchschnittlich 2,47 Kinder. Gut, dass Sie das gerade eben so anschaulich erklärt haben, Herr Bijan, nochmal vielen Dank. Letztes Jahr waren es eben diese 1,35. Bereits in den 70ern gab es ja diesen Pille-Knick. In den 2010er Jahren ging es etwas bergauf und seit 2022 nimmt die Geburtenrate wieder ab. Herr Bijan, warum ist das so?
4: Ja, der große Geburtenrückgang, der in den 60er, 70er Jahren kam, der lag an großen Veränderungen in den 60er Jahren. Das ist die Frauenemanzipation, Bildungsexpansion und die Pille kam. Und die Frauen wollten mit der guten Bildung auch berufstätig sein und sind auf eine Gesellschaft gestoßen, die dafür nicht vorbereitet war. Das heißt, es gab fast keine Betreuung für unter Dreijährige. Es gab einen Halbtagskindergarten, Halbtagsschulen. Es gab Männer, die gedacht haben, Haushalt und so weiter ist nicht mein Job als Mann. Und es gab überwiegend einfach auch Arbeitsplätze, Arbeitgeber, wo das einfach nicht familienfreundlich war. Und deswegen waren wir lange Zeit bei 1,3. Das hat auch viele europäische Länder betroffen, aber Deutschland war da besonders niedrig. Und dann kam der Ausbau der Kinderbetreuung. Sie haben es angesprochen, vor etwa 20 Jahren mit dem Rechtsanspruch später, es kam das Elterngeld. Und einige Jahre später, als die Menschen gemerkt haben, hey, das funktioniert. Ich kann als Frau, auch als Akademikerin, wenn ich wirklich nach einem Jahr im Beruf zurück möchte, auch vollzeitnah, das funktioniert mit Elternzeit und mit Kitas. Und das hat dafür gesorgt, dass die Geburtenrate auf 1,6 gestiegen ist. Und jetzt ist sie 2022 eingebrochen in ganz Europa aufgrund der multiplen Krisen. Die Menschen haben Zukunftsängste, wegen Klima, wegen Krieg und teilweise auch wirtschaftliche Ängste, Inflation und auch wegen der geschwächten Demokratie. Und durch die ganzen Zukunftssorgen wird der Kinderwunsch im Moment aufgeschoben.
1: Sie haben schon ein paar Maßnahmen angesprochen, die scheinbar gewirkt haben. In 0,%-Zahlen kommen wir nachher noch mal drauf.
4: Das ist viel. Also wenn die Geburtenrate von 1,3 auf 1,5 oder 6 steigt, dann reden wir über 100.000 Geburten mehr in Deutschland. Das ist richtig viel. Und in unser Institut kommen tatsächlich Delegationen aus Japan, aus Korea, aus China, um zu gucken, hey, wie habt ihr das gemacht? Also wir sind unter den Blinden vielleicht die Einäugigen, aber das ist schon ein ziemlicher Erfolg. Nur jetzt läuft es in eine ganz andere Richtung und da muss die Politik mehr machen.
1: Genau, aber bevor wir gucken, was die Politik da oder die Gesellschaft, gibt noch andere Player, tun kann, tun muss. Ist das überhaupt ein Problem und wenn ja, für wen und für was ist das ein Problem, wenn wir diese sinkenden Geburten haben? Wenn Sie das kurz skizzieren könnten noch.
4: Also zum einen für die Menschen, die sich Kinder wünschen und nicht realisieren. Und zum anderen ist es einfach so, wir haben sehr wenig junge Menschen und wir haben immer mehr ältere Menschen. Also die Alterspyramide steht auf dem Kopf. Und das heißt, wir haben jedes Jahr in Deutschland 400.000 Menschen mehr, die ins Rentenalter kommen, als junge, die nachkommen. Und Rentensystem, Krankenversicherung, Pflege, aber auch Fachkräfte. Also die Kinder, die jetzt nicht geboren werden, das ist der Fachkräftemangel von morgen. Das sind die fehlenden Rentenbeitragszahler von morgen. Und das kostet uns wahnsinnig viel Wohlstand, wenn die Geburtenraten so niedrig sind.
1: Die müsste wie hoch sein, damit es diese Probleme nicht gibt?
4: Ja, wenn die Geburtenrate im Bereich 1,6 oder bis 2 hoch ist, ist es deutlich, deutlich besser. Das macht riesige Unterschiede aus.
1: Da sind wir aber nicht. Ist die Alternative Zuwanderung, Frau Stump?
3: Ich möchte nur an einen Punkt anknüpfen, was er gesagt hat. Also gerade die Themen, die wir auch in der Bundespolitik aktuell haben, die Rentenreform, die Frage, wie können wir die Pflege stabilisieren, auch die Beiträge zur Pflege, die Frage mit dem Beitragsstabilisierungsgesetz, sind alles Fragen, die auch daher kommen, weil wir einfach eine niedrige Geburtenrate auch haben und deswegen auch unser System zukunftsfähig aufstellen müssen. Die Zuwanderung allein wird das Problem nicht lösen, sondern müssen klar sagen, wir brauchen mit Anreize. Wir als Bundespolitiker und in der Landespolitik müssen die Rahmenbedingungen verbessern. Da komme ich nachher noch drauf zu sprechen. Es braucht aber auch Anreize. Und Sie hatten es ausgeführt durch die Einführung des Elterngeldes, was wir als Union-geführte Bundesregierung vor fast 20 Jahren eingeführt haben, ist wirklich ein großer Erfolg, weswegen wir es jetzt auch noch mal erhöhen, das Elterngeld. Wir haben uns vorher im Vorfeld schon unterhalten, werden wir gleich auch wahrscheinlich noch mal über die Ausgestaltung.
1: Frau Rademacher lächelt, aber schaut auch skeptisch.
3: Aber ich sehe schon auch bei mir im Bekanntenkreis, ich habe es auch viele Freundinnen in dem Alter, die jetzt einfach auch Kinder bekommen, so zwischen 30 und 40, die einfach auch sagen, das Elterngeld ist planbar mit einem Jahr, liegt auch viel daran, gerade in ländlichen Gegenden, dass der Kinderbetreuungsplatz erst ab einem Jahr ist. Mhm. Das heißt, wenn Sie ein Kind haben und Sie möchten nach 6 Monaten manche da Frauen wieder anfangen zu arbeiten, haben Sie ja gar keine Kinderbetreuung. Deswegen ist das Elterngeld auch gut zur Überbrückung, ein Jahr. Und Sie haben es angesprochen, viele gehen nach dem Jahr dann direkt wieder in die Beschäftigung. Und da auch die Frage, gehen Sie dann wieder mit mehr Prozent in die Beschäftigung oder gehen Sie natürlich in die Teilzeit? Und wenn Sie in der Teilzeit nicht mehr rauskommen aus irgendwelchen Gründen, dann bleiben die in der Teilzeit. Und das merken die später auch in der Rente, die Frauen, dass sie einfach weniger Rente auch bekommen. Und da müssen wir als Politik ansetzen, dass wir klar sagen, es muss verlässlich sein in der Kinderbetreuung. Und gleichzeitig muss es aber auch so sein, dass es auch wieder Anreize gibt, dass wir überhaupt Kinder in Deutschland und aber auch hier in Baden-Württemberg wieder haben.
1: Frau Rademacher, Sie schauen skeptisch. Haben Sie das Gefühl, dass die Bundesministerin Frau Prien oder was an Signalen da ausgeht, ihrem Bekanntenkreis, ihren Freundinnen und da Motivation gibt, da tut sich was. Sie waren jetzt.
0: Ja, ich würde es halt nicht unbedingt als Reform bezeichnen wollen, weil es ist ja de facto am Ende weniger für Familien. Also klar steht da jetzt erstmal ein 1.900 Höchstsatz statt 1.800, aber der insgesamte Umfang, wo ich Elterngeld bekommen kann, sind ja dann nur noch 12 statt 14 Monate. Sie haben es gerade so schön gesagt. Die meisten Betreuungsplätze gibt es ab 12 Monaten. Da ist ja dann schon mal die Frage, ich gebe mein Kind mit einem Jahr nicht ab an der Tür und sage, ach schön, hier, das ist ja nett, in der Krippe bleibst du jetzt einfach heute 8 Stunden da, sondern ich habe ja eine Eingewöhnung. Da geht die Rechnung schon mal nicht auf und dann, ich weiß nicht, wie viele Petitionen ich schon unterschrieben habe, dass das Elterngeld endlich mal an die Inflation angepasst wird. Ich habe einfach ein großes Problem damit, dass Familien, Kindern immer das Signal aus der Politik gesendet wird, solange du in Deutschland nichts geleistet hast, bist du nichts wert. Weil ich immer das Gefühl habe, die Renten werden ja an Inflation angeglichen. Es gibt große Rentenpakete, wir haben die Mütterrente eingeführt. Und bei Kindern passiert irgendwie nichts. Da wird immer gesagt, oh, das ist so teuer, Kita-Betreuung ist der größte Posten bei uns im Haushalt. Aber Kinder, das ist ja keine Kostenstelle. Das ist ja eine Investition in unsere Zukunft und das wissen wir. Und wir laufen trotzdem irgendwie, Sie haben vorhin so gesagt, wir laufen auf einem Auge blind, ja so ein bisschen ja, in diese Katastrophe ja eigentlich fast schon rein, obwohl wir so viele Hebel hätten, die wir bewegen können. Und das ärgert mich als Mutter so ein bisschen. Ja, weil ja, der Aufschrei auch zu dieser Reform, der ist einfach so riesig. Und ich verstehe nicht, warum wir in der Politik nicht den Mut haben zu sagen, oh, das ist jetzt ein bisschen in die falsche Richtung gegangen, da müssen wir noch mal nachbessern. Lasst es uns doch anders oder besser machen.
1: Nur als Grundlage für die weitere Diskussion hier am Tisch schauen wir uns doch mal an, wie der Staat aktuell Familien unterstützt. Das zeigt uns in dem Fall unsere Reporterin Andrea Pau.
5: Der Bund unterstützt Familien vor allem finanziell, zum Beispiel mit dem Baustein Kindergeld. Das wurde auf 259 Euro pro Kind und Monat erhöht. Für Familien mit wenig Einkommen gibt es zusätzlich den Kinderzuschlag von bis zu 297 Euro im Monat. Der Baustein Elterngeld gleicht aus, wenn Eltern nach der Geburt zeitweise gar nicht oder weniger arbeiten. Ab Ende nächsten Jahres soll es nur noch 12 Monate Elterngeld geben. Die Höhe soll auf bis zu 1.900 Euro, je nach vorherigem Gehalt, angepasst werden. So ein Gesetzentwurf. Zusätzlich zum Kindergeld gibt es steuerliche Freibeträge für Kinder, also Steuererleichterungen. Das Land Baden-Württemberg unterstützt mit eigenen Bausteinen. Die Stiftung Familie in Not unterstützt finanziell, kommunale Präventionsnetzwerke sollen Kinderarmut entgegenwirken und der Landesfamilienpass ermöglicht vergünstigten oder kostenlosen Eintritt in viele staatliche Schlösser, Gärten und Museen.
1: Das ist doch eine Spitzensache, oder? Der vergünstigte Eintritt in Museen, in Schlösser.
2: Stark wichtig.
1: Bitte?
2: Stark wichtig.

0: Richtig, ja.
1: Ja.
0: Also was mir jetzt in den ganzen Bausteinen wirklich definitiv fehlt, ist eben der soziale Wohnungsbau, weil an dem hängt doch wirklich sehr, sehr viel. Wenn ich heute mal im Bekanntenkreis oder bei meinen eigenen Kinder und Enkel, die jetzt teilweise ja auch sich eine Wohnung oder ein Appartement suchen, ja wirklich 50% von ihrem Lohn nur für die Wohnung aufbringen müssen, dann ist das schon ganz enorm. Und wenn sie dann ein bisschen weniger Miete zahlen wollen, dann müssen sie außerhalb hin. Bei den Spritkosten ist überhaupt nichts gespart, weil sie ja dann quasi das alles wieder in ihr Auto bzw. in den Spritzahl stecken müssen. Die öffentlichen Verkehrsmittel auf dem Land, die kann wissen wir alle knicken.
2: Ich bin auch im Dorf groß geworden, deswegen weiß ich, von was Sie sprechen. Und Sie sind nicht der Einzige. Ich habe Bürgersprechstunden bei mir im Wahlkreis. Ich bin deutschlandweit unterwegs und höre es aber auch in Baden-Württemberg. Die Herausforderungen sind groß, auch was das Thema Wohnen angeht. Gerade Region Stuttgart muss ich Ihnen nichts erzählen. Das wissen Sie, schwierig, überhaupt eine Wohnung zu finden. Das dauert eh schon lange und da muss ja auch noch bezahlbar sein. Das ist eher noch mal das große Fragezeichen, womit wirklich viele auch tagtäglich, auch vor allem Familien kämpfen, wenn sie sich dann vergrößern wollen. Passt die Wohnung noch? Klappt das mit der Miete? In der Bundesregierung haben wir jetzt den Bauturbo verabschiedet, der jetzt in den Kommunen schon umgesetzt wird. Wir haben jetzt schon, was die Zahlen zeigen, 15% mehr Baugenehmigungen. Im sozialen Wohnungsbau möchte ich sagen, wir können jetzt nicht innerhalb von wenigen Monaten, wir sind seit 16 Monaten ist die Bundesregierung im Amt. Wir haben jetzt auch mit dem Thema sozialer Wohnungsbau auch intensiv daran gearbeitet, dass auch mehr Wohnungen gebaut werden. Es braucht mehr Wohnungen, da bin ich ganz bei Ihnen. Auch die Lebenshaltungskosten müssen runter. Sie haben es ja auch vernommen, die Bundesregierung plant jetzt relativ zügig auch was an den Spritpreisen zu machen, weil natürlich jeder, wo jeden Tag an den Zapfsäulen vorbeifährt, bei 2,50 Euro der Diesel, 2,60 €, so kann es nicht weitergehen, muss ich ganz klar sagen. Da braucht es auch eine klare Maßnahme. Und es braucht auch ein klares Signal, dass, und deswegen möchte ich auch noch mal auf Sie eingehen, beim Thema Elterngeld und auch beim Thema Kinder in Deutschland. Zum einen möchte ich mit dem Elterngeld beginnen. Der Gesetzentwurf liegt auf dem Tisch. Sie haben es angesprochen, die Planung von 14 auf 12 Bezugsmonate runtergehen.
1: Entschuldigen Sie, Frau Stump, die Frau Rademacher hat ja eine Sache angesprochen, und zwar dieser Unterschied beispielsweise, das, was in der Republik, in der Gesellschaft seit Jahren und Jahrzehnten für Kinder getan wird, versus für die sehr geburtenstarken Jahrgänge der Rentnerinnen und Rentner. Mhm. Sind das Ihrer Meinung nach zwei Gruppen, die gegeneinander ausgespielt werden? Und da, wo es mehr Wählerinnen und Wähler gibt, da gibt es, sage ich mal, ein großes Kümmern. Und da, wo die Jahrgänge schwächer sind, die aktuelle Elterngeneration vielleicht, da gibt es halt einfach irgendwie ein bisschen weniger.
3: Also ich habe schon den Eindruck, wir setzen die falschen Prioritäten. Es wurde ja die ganze Zeit, Sie haben es erläutert, über Rentenreform geredet und was alles zu tun wird. Die ganze Republik hat darüber geredet. Unzählige Milliardensummen. Was wurde für Familien gemacht in dieser Zeit, in den letzten zwei Jahren? Es wurde letztlich eine Elterngeldreform gemacht, die insgesamt eine Kürzung ist, müssen wir ehrlich sein. Ja? Und Sie haben es ja auch schön ausgedrückt. Und was man tatsächlich machen sollte, man sollte, wenn man über Rente redet, auch das Ganze sehen und gucken, okay, wir machen mal was für die Jüngeren, dass die Perspektiven haben, die Familien. Weil das ist letztlich auch eine sehr gute präventive Rentenpolitik. Man muss aber auch sagen, dass Deutschland vor 20 Jahren mit diesen Reformen wirklich auch viel Erfolg hat. Es wurde ganz viel in Kita-Ausbau, Bund, Land, Kommunen gesteckt, im Elterngeld. Also das ist sehr erfolgreich. Und ich verstehe nicht, warum man dieses erfolgreiche Modell nicht weitermacht. Weil die Kitas sind oft in den letzten Jahren unzuverlässig. Das heißt, Betreuung fällt aus und Eltern müssen kurzfristig reagieren. Und die ganze fragile Organisation bricht zusammen. Und das muss nicht sein.
2: Darf ich da noch mal kurz reingehen, weil es einfach nicht stimmt inhaltlich. Das Elterngeld, die Elterngeldreform wiederum ist noch nicht beschlossen. Also es gibt Eckpunkte, es gibt einen Gesetzesentwurf, der durch das Kabinett durch ist. Jetzt bin ich Parlamentarierin und das größte Recht der Parlamentarier im Deutschen Bundestag ist, an dieses Gesetz mal ranzugehen. Und da gibt es auch schon Gespräche, dass wir auch noch mal im Hinblick auf die Frage, ob 14 oder 12 Monate, ob da noch was möglich ist. Und vor allem, wenn Sie das auch kennen, den Vorschlag, 6 Monate fest und dann 3 Monate jeweils flexibel. Auch auch da bin ich der Meinung, ich stehe fürs Wahlrecht. Die Eltern sollen selber entscheiden, ob jetzt die Frau oder der Mann in Elterngeld beanspruchen möchte oder in Elternzeit gehen möchte. Da bin ich wirklich auch für die Flexibilisierung, weil ich sage, das müssen die Familien selber entscheiden, wie das für die Familie richtig ist. Da ist aber noch nichts beschlossen, weil wir schlussendlich jetzt im zweiten Halbjahr in dieses Elterngeld reingehen, in das parlamentarische Verfahren. Und wenn das dann mal beschlossen ist, ist es auch so, dass es einen bestimmten Bestandsschutz gibt für diejenigen, die aktuell schwanger sind. Die müssen ja mit was planen. Es braucht die Planbarkeit, es braucht auch die Frage der Verlässlichkeit.
1: Lassen Sie die Frau weitermachen.
2: Ich muss schon noch mal klarstellen, es ist
4: noch nicht,
2: es ist nicht beschlossen. Ja. Es kommt erst, wenn der Deutsche Bundestag dem Ganzen auch zugestimmt wird. Deswegen, es ist eine Reform, die liegt auf dem Tisch.
1: Aber eine Sache will ich schon klären, weil die betrifft es gerade aktuell. Herr Bijar, wenn Sie kurz sind, dann die Replik.
3: Ganz kurz, es ist nicht beschlossen, aber die Eckpunkte jetzt sind insgesamt Volumen eine Kürzung. Ja, will ich nur festhalten.
1: Frau Rademacher.
4: Genau, und ich knüpfe da direkt an, weil es heißt ja immer, wir müssen sparen. Und es heißt, wie wahrscheinlich ist es denn, dass das Elterngeld wirklich so reformiert wird, dass es zum Beispiel an Inflation angeglichen wird. Und es tut mir leid, wenn ich Ihnen da widersprechen muss, weil ich weiß, dass wir da auf einer ähnlichen Wellenlänge sind. Aber es ist unwahrscheinlich, weil wir ein riesiges Sondervermögen haben, was später unsere Kinder erben und dann die Schulden abbezahlen dürfen, aber einfach schlichtweg kein Geld mehr für Familien da ist. Da gibt es ja auch die nächsten Reformvorschläge. Und wenn ich jeden Tag bei uns in die Kita reinlaufe, dann denke ich mir nur so, okay, wir haben unsere Kinder die letzten 20 Jahre irgendwie ein bisschen vernachlässigt. Da wurde vielleicht vor 20 Jahren mal viel gemacht, das ist schön, aber jetzt müsste man halt auch mal wieder ran. Und es sind einfach die Signale aus der Bundespolitik, selbst wenn es noch nicht beschlossen ist, es ist riesig durch die Medien gegangen, es gab so viel Aufschreie. Und das Problem für Familien ist halt einfach, ob es beschlossen ist oder nicht. Im Familienministerium wird gerade familienunfreundliche Politik gemacht. Und die Antwort auf schlechte Ergebnisse ist immer, die Eltern müssen mehr machen. Aber was sollen wir denn noch machen? Wir leben in einem System, was es uns so schwer macht manchmal, wirklich Eltern zu sein. Hm. Weil wir fast 2.000 Euro Miete zahlen, 800 Euro Kindergarten. Das sind 2.800 Euro im Monat. Da können sich viele Familien schlichtweg nicht leisten, dass einer zu Hause bleibt. Und das ärgert mich wirklich immens, weil ich glaube, dass es viele Familien auch gäbe, die vielleicht ein anderes Modell gerne hätten. Aber das muss es ja erst mal geben. Und das finde ich einfach wahnsinnig schade, dass einfach da gerade aus Berlin so viele Signale kommen, die so familienunfreundlich sind.
2: Also ob es jetzt beschlossen ist oder nicht, ich verstehe Sie da.
1: Weil Herr Schreiner gerade eben so offensichtlich mitgenickt hat, der ja aber aus einer Generation, wie wir vorhin kennengelernt haben, mit einem ganz anderen Modell kommt, aber die Ängste und Nöte sieht und mit Nachdruck das verstehen kann, was Frau Rademacher gesagt hat, sehe ich das richtig?
0: Die Ängste und Nöten sind wirklich da und ich sehe das bei Ihnen wirklich. Ja. Weil was für ein Handwerker beispielsweise kann sich Fixkosten von 2.800 Euro leisten. Das hat er nicht einmal netto in der Tasche. Wie soll das gehen? Ne? Natürlich geht es nur, wenn man in der Industrie dann arbeitet oder irgendwo anders. Klar, aber das sind eben wenige. Viele sind eben, die ganz normal durchschnittlich verdienen. Und definitiv, Kinder sind unsere Zukunft, wie Sie sagen. Es ist so. Und da führt auch kein Weg dran vorbei. Und dann muss man einfach was machen. Die Politik tut auch nichts, zum Beispiel, dass jetzt in Belte eventuell Neckarsulm aufgelöst werden soll mit 15.000 oder 16.000 Mitarbeitern. Da sind aber über Jahre hinweg Milliarden reingeflossen. Und da würde ich einfach sagen, wenn ihr den Laden zumachet, dann zahlt ihr ganz schön diese Milliarden an Subventionen zurück. Dann hätte man nämlich wieder Geld hier in Baden-Württemberg, wo man dann auch in die Kinder stecken könnte.
4: Und das, Sie sagen so schön, in die Kinder stecken. Es ist ja nicht so, dass ein Kind den Mund aufmacht und das Geld kommt rein und es kommt nie wieder raus. Jeder Euro, der in ein Kind investiert wird, kommt ja um ein Vielfaches zurück, weil dieses Kind dann später ein mündiger Bürger ist, wieder arbeitet und dann, je besser es ausgebildet ist, desto mehr Geld auch erwirtschaftet.
1: Frau Rademacher,
4: und
1: das finde ich, müssen wir verstehen. Punkt ist angekommen. Ich möchte noch hier mit der Runde auch einen Switch machen. Zum einen die Verantwortlichkeiten bei der Politik bzw. die Erwartungen an die Politik sind deutlich formuliert worden. Aber nicht nur die Politik, sondern vielleicht auch Unternehmen. Die können ja etwas tun, damit Familie und Beruf besser Hand in Hand gehen. Und es tun einige bereits. Zum Beispiel die Firma Hewlett Packard Enterprises, kurz HPE. Die haben 2019 ein halbes Jahr Elternurlaub eingeführt. Also ein halbes Jahr zu Hause, voll bezahlt. Unsere Reporterin Nicole Fleurier hat sich angeschaut, wie das läuft.
5: So sieht das Homeoffice von Daniel Kröll aus. Daniel ist Leiter der dualen Ausbildung bei HPE.
6: Alles klar.
5: Seine drei Kinder toben um ihn rum. 3, 6 und 7 Jahre alt. Bei seinen beiden Jüngsten war er jeweils ein halbes Jahr zu Hause im Elternurlaub, den die Firma voll bezahlt hat. Ein echtes Alleinstellungsmerkmal. Beim Ältesten gab es das Programm noch nicht. Damals, erzählt er, war er hin und her gerissen zwischen Job und Familie. Bei den beiden Kleinen dagegen war er mittendrin. Vollzeitfamilie, volles Gehalt. Macht das was mit der Papa-Kind-Bindung?
7: Beim zweiten und dritten Kind war dann halt der Punkt, dass man noch mal mehr Fokus drauf legen konnte. Und dadurch auch die Bindung am Anfang eine ganz andere war. Und das merkt so ein Säugling letztendlich auch, dass da eben auch der Vater die ganze Zeit da ist. Von daher möchte ich die Zeit auf gar keinen Fall missen.
5: Eigentlich ist immer Action, lacht er. Am Vormittag im Büro, da hat er die Studenten des neuen Semesters begrüßt. Dann nach Hause, Kinder abholen aus Kita und Schule und dann geht's hier weiter. Das Team von Daniel Kröll führt am Nachmittag die neuen dualen Studenten durchs Unternehmen. Hewlett Packard Enterprises macht große Rechenzentren und Cloud Computing. Der Firma geht's gut, erklärt Margit Tschupke. Die selbst hat auch den Babyurlaub genommen. Während der für andere oft einen Karriereknick bedeutet, wurde sie bei ihrer Rückkehr zur Personalchefin befördert. Der Elternurlaub kostet das Unternehmen zwar viel Geld, aber nicht nur die Bindung ans Kind wird intensiver, auch die Bindung ans Unternehmen, also zahlt sich die Investition aus.
8: Jeder, der sich wohlfühlt, der weiß, okay, er kann beides vereinbaren, Familie oder Privatleben. Und die Arbeit ist aus unserer Sicht auch leistungsbereiter dann.
5: Und was macht sie, wenn ihre Tochter mal krank ist?
8: Für uns im Unternehmen ist jetzt auch, sag ich mal, nicht schlimm, wenn vielleicht dann mal das kranke Kind mit auf dem Schoß sitzt in der Telefonkonferenz. Oder auch wenn man vielleicht mal Termine verschieben muss, dass man sagt, okay, man muss jetzt erst vielleicht mal zum Kinderarzt gehen. Aber das ist in unserem Unternehmen einfach von der Unternehmenskultur so verankert, dass da sehr großes Verständnis ist.
5: Zurück ins Homeoffice von Daniel Kröll. Zurzeit ist die Oma zu Besuch und hilft mit. Er ist seit kurzem geschieden. Die Kinder leben hauptsächlich bei ihm. Auch da hat die Firma flexibel reagiert. Er arbeitet jetzt Teilzeit und bleibt Ausbildungsleiter.
7: Ja, viel Spaß bei deiner Session. Mach's gut. Ciao, ciao.
5: Alles, was das Unternehmen so für Familien tut, hat das damals die Entscheidung für Kind Nummer 3 beeinflusst?
7: Ich bin mir nicht sicher, ob es tatsächlich 3 Kinder wären, wenn diese Gegebenheiten nicht so sind, wie sie sind. Hat es schon Einfluss, was das Unternehmen da leistet und macht. Weil 2 Kinder plus noch ein Säugling dabei, da sind diese 6 Monate wirklich Gold wert gewesen. Und jetzt habe ich quasi ein 4. Kind, genau. Ne, Friede?
1: Ja, und passend zu diesem Positivbeispiel der Hinweis, es läuft die ARD-Mitmachaktion Hashtag unsere Kinder. Wir suchen und wir finden auch Orte, an denen Kinder besonders willkommen sind. Das kann eine Kita oder eine Schule sein, die neue Ideen haben, was Ungewöhnliches losmachen oder ein Verein oder Projekt oder eine Firma, ein Arbeitgeber, wie eben gesehen, besonders kinderfreundlich. Fast 1500 solcher Orte haben wir schon entdeckt und Sie können gerne weiter Vorschläge liefern auf ard.de/unsere Kinder. Den QR-Code haben wir hier auch noch eingeblendet. Da können Sie mit dem Smartphone drüber switchen und dann zu der Aktion kommen. Frau Radermacher, wenn Sie das gerade eben gesehen haben, das würde Ihnen das Leben auch leichter machen.
4: Ja, es ist einfach schön zu sehen, dass es Firmen gibt, die sich so engagieren und so eben auch die Möglichkeit geben, dass Familien länger zusammenbleiben können, quasi in dieser schönen Anfangszeit, weil es eben nicht für alle Familien sonst möglich ist.
1: Ist das von den Unternehmen vielleicht sogar politisch einzufordern per Gesetz, Frau Stump?
2: Also das ist ein schönes Beispiel, dass es funktioniert, wenn man es einfach auf Freiwilligkeit auch setzt. Also, ich möchte jetzt keine Vorgaben machen in der Bundespolitik oder in der Landespolitik, weil wir auch kleine Handwerksbetriebe haben mit 10 Mitarbeitern und sie können nicht die gleichen Vorgaben von dem Betrieb verlangen. Ein kleiner mittelständischer Betrieb mit 8, 10, 15 Mitarbeitern und im Unternehmen, die einfach die Möglichkeiten haben. Ich glaube, wenn die Arbeitgeber attraktiv sein wollen, müssen sie heutzutage einfach auch ihren Arbeitnehmern was anbieten. Das wissen auch die Arbeitgeber aber auch. Und es kann in unterschiedlichen Branchen ganz unterschiedlich aussehen. Ich finde, das ist ein super Beispiel. Bei mir im Wahlkreis in Waiblingen habe ich auch tolle Unternehmen, die das schon praktizieren und auch wirklich mit Betriebskindergarten und auch wirklich mit flexibleren Arbeitszeiten, wo wir jetzt auch im Bund nochmal von der täglichen zur wöchentlichen Höchstarbeitszeit hinkommen möchten, dass die Eltern auch flexibel ihre Arbeitszeit auch einteilen müssen. Das muss die Zukunft sein. Ich möchte, dass einfach zukünftig die Eltern sich gern wieder für Kinder entscheiden, weil die Rahmenbedingungen stimmen. Und das ist mein Part in der Bundespolitik, gemeinsam mit den Kollegen in der Landespolitik. Wir sind in Baden-Württemberg auf einem guten Weg. Wir geben jetzt auch noch mal im Bund mehrere Milliarden aus für frühkindliche Bildung, weil wir einfach sehen, wir müssen früh bei den Kleinsten anfangen, bei der frühkindlichen Bildung, bei der Sprachentwicklung, bei der Qualität der Kitas. Es gehört auch dazu, und das ist mir heute zu kurz gekommen, wir haben mit Abstand wirklich die

0: besten Qualitätsstandards in Baden-Württemberg, was die Kitas angeht. Wir haben im Bund jetzt auch nochmal, weil es vorher der Vorwurf kam, das möchte ich einfach nicht stehen lassen. Wir haben mit Karin Briem, eine Bildungsministerin, die klaren Akzent setzt auf frühkindliche Bildung, auf die Familien. Auch darauf, wir haben das Kindergeld jetzt auch nochmal erhöht. Die nächsten Jahre bis 28 wird das Kindergeld auch nochmal erhöht. Der Kinderfreibetrag steigt. Wir haben auch mit dem Elterngeld, wo wir auch nochmal Nachbesserungen machen müssen, da werde ich mich auch persönlich einsetzen. Ich bin als berufstätige Mutter, kenne ich die Sorgen und Nöte, weil einfach auch mein Umfeld die gleiche Berichte teilweise auch haben, dass es da auch Lösungen braucht. Deswegen möchte ich das nicht dastehen lassen, dass wir nichts machen, dass wir aber gemeinsam an einem Strang ziehen müssen, Bund, Länder, Kommunen, dass es besser wird. Und es ist auch teilweise eine kommunale Frage,
1: wie gut die Kitas aufgenommen. Die Message ist auch angekommen, Frau Stumpf, dass sie dran sind, aber dass es auch besser werden muss. Und dann biegen wir jetzt Richtung Zukunft.
2: Genau. Ich wollte nur sagen, es hat ja auch keiner gesagt, dass die Qualität der Kitas in Baden-Württemberg schlecht ist. Das war niemals der Punkt. Die Qualität ist super. Wir haben Fachkräfte, denen ich zu 1000% vertraue. Die Frage muss nur sein, sind 1000 € im Monat, und das ist in einigen Kommunen so, zu viel. Und da hilft die beste Kita-Qualität nichts, wenn die Familien ihre Kinder nicht in die Kita schicken können, weil sie schlichtweg das Geld nicht haben. Und das ist das Problem. Und
1: jetzt bitte, Herr Bujar, mit dem Blick in die Zukunft, die Rahmenbedingungen, die stimmen müssen, damit wir nach Möglichkeit, auch wenn das sehr nett ist, mit Ihnen über dieses Thema in 10 Jahren nicht mehr reden müssen.
3: Genau. Also frühkindliche Bildung ist super für die Zukunft der Kinder. Sind wir uns, glaube ich, da auch einig. Also ich habe eine Zukunftsvision. Und die Zukunftsvision ist, dass man die Rush-Hour des Lebens, da sind Sie übrigens gerade mittendrin, das ist, wenn die Kinder unter 6 Jahre alt sind, dass die einfach entzerrt wird. Weil das ist die entscheidende Phase, wo Eltern überlegen, ob noch weitere Kinder kommen und wo Eltern auch wirklich sagen, es ist too much. Es ist die Arbeitsbelastung, und zwar an Erwerbsarbeit, an Care-Arbeit und Hausarbeit. Das sind 65 Stunden pro Woche für Männer und für Frauen in dieser Phase, wenn die Kinder so klein sind. Und in diese Phase muss man reingehen, zielgerichtet Eltern helfen. Und der Evangelische Familienverband schlägt so eine Art Fortsetzung des Elterngelds vor, die dynamische Familienarbeitszeit, dass man Eltern im Prinzip hilft, wenn beide in einem gewissen Korridor arbeiten, von 25 bis 32 Stunden, also vollzeitnah, aber mehr als viele Frauen, die in der Teilzeitfalle sind, und die Väter auch deutlich mehr zu Hause sind, die um die Kinder kümmern. Dann wird ein Schuh draus, dann funktioniert es auch die Gleichstellung besser. Und dadurch können die Väter auch mehr mit den Kindern machen. Und wenn die Kinder älter werden, geht das dann bei beiden wieder Richtung Vollzeit. Und in dieser Phase wird die Rush-Hour des Lebens entzerrt. Das heißt, diese wunderschöne Zeit, die man in dem Bericht auch gesehen hat mit ihren Kindern, die ist schön, weil beide einfach mehr Zeit haben, das zu genießen. Und es ist nicht so ein immenser Druck da. Wir müssen den Druck von den Menschen nehmen, wenn die Kinder so klein sind. Und dafür braucht man wirklich eine ganz neue Reform, die in die Zukunft geht, die genauso revolutionär ist, wie damals das Elterngeld es war. Dass man wirklich in Deutschland vorankommt und dass junge Menschen, die 20, 30, 40 sind, wenn man die fragt, was hat die Politik, die Bundesregierung für die Zukunftsvision, dass man sagt, da ist eine, so wollen wir leben. Das ist aber wirklich ein sehr dickes Brett und ich wünsche mir, dass die Politik dieses dicke Brett bohrt.
1: Frau Hademacher, hört sich das für Sie gut an?
2: Ja, ich sehe auch in meinem Bekanntenkreis, dass es viele, viele Eltern, Väter vor allem gibt, die auch mehr zu Hause sein wollen, aber es ist halt oft einfach dann am Ende doch eine finanzielle Frage und ich glaube, dass alle davon profitieren, wenn sie gemeinschaftlich zusammenarbeiten, vor allem die Kinder, die dann mehr noch aktive Väter zu Hause haben, die nicht mit einer Gehirnhälfte noch am Schreibtisch sitzen und wissen, sie müssen abends noch mal 2 Stunden ran.
1: Da möchte ich Herrn Schreiner noch ganz kurz mit ins Boot holen, der ein anderes, ich sage das jetzt schon ein paar Mal, Familienmodell gelebt hat. Das ist Vergangenheit. Wenn Sie sich in die heutige Zeit reindenken, wären Sie auch gerne zu Hause bei den Kindern geblieben?
4: Ja, eindeutig. Hätte ich ganz gern gemacht. Mir wäre es recht gewesen, wenn meine Frau arbeiten gegangen wäre und ich hätte mich um die Kinder kümmert. Ne? Natürlich ist das auch Arbeit, aber ich sehe das heute mit den Kindern in den Vereinen zu arbeiten. Das ist einfach eine tolle Sache und das war damals schon mit meinen Kindern. Ich bin viel mit meinen Kindern in die Vereine gegangen, zu den Vereinen und das war einfach toll. Und ich würde es machen. Ich gebe Ihnen völlig recht, mit dieser Rush-Hour, wenn man das realisieren könnte, wenn die Politik da dahinter stehen würde und sagen, jawohl, da können wir mitgehen, das können wir einigermaßen finanzieren, wäre das toll. Ja. Weil dann wäre, denke ich mal, die jungen Eltern doch wirklich sehr entlastet.
2: Es wäre doch schön, wenn Sie das in die Beratung für die Elterngeldreform mitnehmen können.
0: Wir haben nächste Woche wieder Sitzungswoche, ich nehme es gern mit, aber ich habe auch noch gute Nachrichten. Sie wohnt ja in Baden-Württemberg, das letzte Kita-Jahr wird kostenlos und verpflichtend unkostenlos angeboten.

0: Und deswegen, glaube ich, geht man auch da in die richtige Richtung, um den Kostendruck auch mal runterzunehmen, was Sie auch vorher angeführt hat.
1: Genau, Frau Stumpf, aber ich hätte ganz gerne diesen positiven Vibe auch von Herrn Schreiner mitgenommen in unsere Schlussrunde. Und zwar tut sich da wundersamerweise die Wunschfee auf. Die hat zugeschaut heute bei uns. Was, ganz kurz jetzt zum Schluss, wirklich jeder nur einen Satz oder einen halben vielleicht. Was wünschen Sie sich für die Kinder von heute? Wir haben viel über die Eltern gesprochen heute, selbstverständlich. Eine konkrete Sache für die Kinder. Frau Stumpf, fällt Ihnen da was ein?
0: Dass die Kinder wirklich in Frieden und Freiheit leben können und dass den Kindern so gut geht, wie es in der Generation, wo wir uns damals befunden haben und wo sie ihre Kinder großgezogen haben. Ich habe es immer genossen. Ich bin auf dem Dorf groß geworden. Das ist einfach in der Natur draußen, dass die Kinder das einfach auch noch lernen heutzutage, neben Social Media auch anders noch groß zu werden.
1: Herr Bijar?
2: Unbeschwertheit.
0: Genau.
1: Frau Rademacher?
3: Dass Kinder einfach Kinder sein dürfen.
1: Herr Schreiner?
4: Genau, also mir bleibt das Schlusswort hoffentlich nicht. Aber nein, die Kinder sind es wirklich wert, dass man sie in jeglicher Weise unterstützt. Und ich wünsche den Kindern wirklich, dass sie so aufwachsen in Frieden und nicht ständig, wenn man in den Medien hört, nur immer negativ, negativ, negativ. Gibt es auch irgendwas einmal, den Kindern Positives zu zeigen? Mir fehlt es in der Öffentlichkeit.
1: Deswegen, ich hatte es vorhin schon angesprochen, sind Sie auch ein perfekter Kandidat für unsere ARD-Mitmachaktion Hashtag unsere Kinder. Sei nochmal erwähnt an dieser Stelle. Vielen Dank an diese Runde für heute bei Zur Sache Baden-Württemberg live. Unsere Sendung gibt es jederzeit zum Nachschauen in der ARD-Mediathek. Zur Sache Baden-Württemberg gibt es dann wieder nächsten Donnerstag um 21 Uhr. Hier bei uns im SWR gibt es jetzt die Nachrichten von SWR aktuell mit Tatjana Gessler. Guten Abend.
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0: Guten Tag, willkommen bei Tagesschau 24. Der Griff an die Zapfsäule. Für viele ist er in den vergangenen Tagen immer schmerzvoller im Portemonnaie zu spüren gewesen. Denn die Preise kannten nur eine Richtung, nach oben. Bundeskanzler Merz hatte deshalb vor einigen Tagen schnelle Entlastungen in Aussicht gestellt. Bund und Länder haben zuletzt intensiv verhandelt. Herausgekommen ist ein neuer Tankrabatt. Von Oktober an bis Jahresende sollen Bürger und Unternehmen um 17 Cent pro Liter entlastet werden. Spätestens ab Januar ist auch ein Spritpreisdeckel geplant.
1: Auf dem Kanzleramt lagen große Erwartungen. Es wurde den ganzen Tag telefoniert und verhandelt, taktiert, pausiert und wieder telefoniert. Am Ende mit einem Ergebnis. Wer in Deutschland Benzin oder Diesel tankt, wird künftig entlastet. Durch eine Reduzierung von Steuern soll es einen Tankrabatt von 17 Cent pro Liter geben. Die Kosten dafür betragen geschätzt 2,5 Milliarden Euro, die hälftig zwischen Bund und Ländern geteilt werden sollen. Der Finanzminister äußert sich am Rande des EU-Finanzministertreffens in Dublin.
2: Die Bürgerinnen und Bürger werden es schnell merken, dass über die Absenkung der Energiesteuer das Tanken günstiger wird. Wichtig für mich auch, dass der Preisdeckel kommt. Also wir werden jetzt eingreifen in den Markt und auch dort, wo wir sehen, dass die Konzerne Gewinne machen und in der Krise profitieren, eingreifen.
1: Spätestens im Januar soll ein Spritpreisdeckel kommen. Dabei legt der Staat zum Beispiel einen Höchstpreis für Benzin und Diesel fest. Die Tankstellen dürfen maximal diesen Preis verlangen, können aber auch weniger berechnen. Der Höchstpreis ist flexibel, er kann angehoben oder gesenkt werden. Die Höhe wird errechnet aus dem Ölpreis, den Kosten für Herstellung und Transport, der staatlich festgelegten Händlermarge sowie Steuern und Abgaben. Die Verhandlungen waren auch so kompliziert, weil sich nicht nur Union und SPD einigen mussten, sondern auch der Bund und die Länder, denn die müssen die Hälfte der Kosten tragen.
3: Das ist nicht einfach, das ist auch für die Länder nicht einfach, aber es ist auch für den Bund nicht einfach. Und ich glaube, wenn ich ehrlich bin, die Menschen, die draußen darauf angewiesen sind, dass sie tanken können und dass sie als Pendler auch zur Arbeit kommen, denen ist es nicht so wichtig, ob es Land oder Bund ist.
4: Es hat jetzt eine Preishöhe angenommen, die nicht mehr tragbar ist. Und ich bin froh, dass wir diese Einigung auch nach langem Ringen über den Tag und den letzten Tagen schon jetzt gefasst haben.
1: Ob die den Menschen aber wirklich hilft,

0: zweifelt die Wirtschaftsweise Monika Schnitzer, insbesondere beim Preisdeckel, und fürchtet,
1: dass der Preisdeckel auch als eine Art Zielpreis verstanden werden kann. Das sehen wir in anderen Ländern, wo ein solcher Preisdeckel eingeführt wurde, dass dann gerade die preiswerten Tankstellen sich nach oben orientiert haben. Also im Grunde das sogar zu einer Preiserhöhung führen kann.
0: Aus ihrer Sicht wäre es am besten, wenn der Staat gar nichts unternehme, damit die Menschen weniger Sprit verbrauchen. Denn schließlich wird der im Moment immer knapper.
2: Nach der Wahl in Sachsen-Anhalt vor 2 Wochen folgen morgen nun die nächsten 2 Abstimmungen, diesmal in Berlin und Mecklenburg-Vorpommern. Im Kampf um die Mehrheit im Schweriner Schloss werben bis zuletzt die Spitzenkandidatinnen und Kandidaten um Stimmen. Es zeichnet sich ein Kopf-an-Kopf-Rennen zwischen SPD und AfD ab. Die Sozialdemokraten mit Ministerpräsidentin Schwesig konnten in den Umfragen etwas aufholen und hoffen jetzt darauf, wieder stärkste Kraft zu werden.
3: Umringt von einer sozialdemokratischen Führungsriege, wohlgemerkt nicht aus Berlin. Die Parteispitze offenbar nicht erwünscht. Viel lieber lässt sich Manuela Schwesig von den anderen SPD-Ministerpräsidenten anfeuern. Denn das Rennen um den Wahlsieg könnte knapper nicht sein. Über Wochen lag sie weit zurück. Jetzt hat Schwesig aufgeholt.
4: Diese Wahl ist noch nicht entschieden. Und deshalb ist es so wichtig, dass jetzt wirklich um jede Stimme gekämpft wird. Es geht um jede Stimme. Und deshalb bitte ich alle, am Sonntag zur Wahl zu gehen, weil es nicht egal ist, ob wir die stärkste Kraft sind und wieder die Ministerpräsidentin stellen oder die AfD die Macht übernimmt.
3: Deren Spitzenkandidat live Erik Holm will sich nicht beirren lassen, auch wenn sein Vorsprung geschmolzen ist. Das Vorbild, Ulrich Siegmund, Wahlsieger aus Sachsen-Anhalt. Er habe ja gezeigt, dass es sich lohne zu wählen.
5: Ja, dass es knapper werden würde, das haben wir schon geahnt durch die Polarisierung, die Frau Schwesig ja betrieben hat. Ich oder die AfD, damit hat sie jetzt aus den linkeren Parteien sehr viel Futter gezogen. Und wir werden natürlich bis zum letzten Tag kämpfen.
3: Die Bundesspitze der AfD steht an Holms Seite. Ein Kontrastprogramm, das Wahlkampfende von CDU-Spitzenkandidat Daniel Peters auf einem Supermarktparkplatz in Schwerin. Potenzielle Wähler, hier werden sie handverlesen angesprochen.
6: Wir sind im Gespräch mit den Menschen, wir hören zu. Das ist aus meiner Sicht das Wichtigste in der Politik. Und so lassen wir den Wahlkampf an der Stelle auch enden. Keine große Häppchenveranstaltung, sondern immer im Gespräch mit den Menschen.
3: Häppchen hat er dann doch dabei. Sein Wahlkampfslogan, die Mitte ist das Beste, hat wohl nicht überzeugt. Umfragen sehen die CDU um Spitzenkandidat Peters vor einem Absturz. Die Linke möchte das rot-rote Bündnis fortsetzen. Spitzenkandidatin Simone Oldenburg kritisierte zwar den extrem polarisierenden Wahlkampf zwischen SPD und AfD, aber die mit der SPD gemeinsam begonnene Arbeit sei noch nicht erledigt. Am Nachmittag hatten sich Initiativen zu einer Demonstration für Demokratie und Vielfalt in Neubrandenburg versammelt. Darunter auch Parteien und die Spitzenkandidatin der Grünen, Claudia Müller. Sie strebt eine rot-rot-grüne Regierung an. Das BSW muss noch um den Einzug ins Parlament bangen.
2: Auch etwas weiter südöstlich, in Berlin, bleibt es spannend. Derzeit regiert dort, wie im Bund, Schwarz-Rot. Die CDU stellt mit Karl Wegener den regierenden Bürgermeister. Doch für seinen möglichen Nachfolger, Stefan Evers, deutet sich bei der Wahl des Abgeordnetenhauses eine Niederlage an. Denn die linke Spitzenkandidatin, Elif Erhalp, liegt in den letzten Umfragen knapp vorn. Das könnte einen politischen Kurswechsel in der Hauptstadt einleiten.
7: Sie hat ihr Ziel klar vor Augen. Elif Erhalp will ins Rote Rathaus und könnte dort als erste Linke regierende Bürgermeisterin von Berlin werden. Nie war die Chance für ihre Partei größer. Eine Kernforderung im Wahlkampf, große Immobilienkonzerne sollen enteignet werden, also gegen Entschädigung vergesellschaftet. Auch sonst setzt Erhalp auf soziale Themen.
8: Genau dafür sind wir angetreten. Für ein bezahlbares Berlin. Für ein bezahlbares Berlin, wo alle Menschen endlich wieder in Würde leben können. Egal woher sie kommen, egal wen sie lieben, egal an was sie glauben und egal was für ein Einkommen sie haben.
7: Größter Konkurrent Stefan Evers. Der bisherige Finanzsenator wurde erst im Juli CDU-Spitzenkandidat nach dem Rückzug des regierenden Bürgermeisters Kai Wegner. Rückenwind aus der Bundespolitik gab es wenig, aber einen Auftritt gemeinsam mit dem Kanzler. Man habe viel erreicht, so Evers. Die CDU sei konservative Kraft der Mitte.
9: Wir wollen Politik nicht gegeneinander, sondern im Miteinander lösen. Und das gilt für jedes einzelne Politikfeld, für den Wohnungsbau genau wie für alle anderen. Und das unterscheidet uns von den politischen Extremen. Das unterscheidet uns von denen, die keine andere Antwort kennen, als zu spalten.
7: Auch die AfD macht die Mieten zum Wahlkampfthema und fordert etwa, landeseigene Wohnungen zuerst an Einheimische zu vergeben. Stark ist die Partei im Osten der Stadt, könnte ihr Ergebnis in Berlin verdoppeln. Bleibt aber mangels Koalitionspartner wohl in der Opposition.
10: Wir sind ja auf einem echt guten Weg. Also ich bin überrascht, wie positiv sich auch unsere Umfrageergebnisse entwickelt haben und auch wie sich inzwischen immer mehr Menschen auch zu uns bekennen, was ja in so einer Großstadt wie Berlin dann auch nicht immer so einfach ist.
7: Bei der Regierungsbildung mitmischen dürften die Grünen. Mit Koalitionsaussagen in Richtung Linke oder CDU hält man sich aber zurück und setzt neben dem Thema Wohnen etwa auf Verkehr und Umwelt.
11: Irgendwie haben wir das Gefühl, obwohl die Klimakatastrophe wirklich zuschlägt, keiner will mehr drüber reden. Aber da machen wir nicht mit. Wir reden drüber. Wir haben Forderungen und wir wollen diese Stadt auch klimagerecht umbauen.
7: Die Berliner SPD würde gerne in der Regierung bleiben, betont soziale Gerechtigkeit oder Sicherheit, kämpft aber mit schwachen Umfragewerten. Zudem laufen gegen Spitzenkandidat Steffen Krach Ermittlungen der Staatsanwaltschaft Hannover. Anfangsverdacht unter anderem der Vorteilsannahme. Krach weist die Vorwürfe zurück. Es gilt die Unschuldsvermutung. Das BSW stand zuletzt in Umfragen unter 5% und hofft, erstmals ins Berliner Abgeordnetenhaus zu kommen. Über die Zusammensetzung dort entscheiden am Sonntag rund 2,5 Millionen Wahlberechtigte.
2: US-Präsident Trump hatte wiederholt mit der Übernahme Grönlands gedroht. Nun verkündet Dänemark und die USA eine Einigung im Streit um die Arktisinsel. In der kommenden Woche werde voraussichtlich ein Abkommen mit den USA unterzeichnet, teilten die Regierungen von Dänemark und Grönland gemeinsam mit. Trump hatte auf der Plattform True Social von einem bereits besiegelten Abkommen geschrieben, mit dem sich die USA weitreichende Befugnisse über Grönland sichern würden. Dänemark und Grönland bestätigten diese Darstellung nicht.
12: Die grönländische Hauptstadt Nuuk. Nach Forderungen und Drohungen des US-Präsidenten ist im Streit um die größte Insel der Welt nun ein Abkommen in Sicht. Trump erklärt, dass die USA auf der Insel fortan alles tun dürfen, um das Land als auch die Vereinigten Staaten zu verteidigen. Weiter heißt es vom US-Präsidenten: Darüber hinaus darf von nun an kein Gegner der USA jemals ohne unsere ausdrückliche schriftliche Genehmigung einen Stützpunkt in Grönland unterhalten, eine militärische Präsenz in Grönland haben oder sensible Investitionen in Grönland tätigen. Einzelheiten des nun möglichen Abkommens sind nicht von allen Seiten bestätigt. Grönland ist weitgehend autonom, gehört aber zum dänischen Königreich. Die dänische Regierungschefin Fredriksen sieht in dem Deal einen Vorteil für alle Seiten. Ein Abkommen, das unsere gemeinsame Sicherheit in der Arktis und im Nordatlantikraum stärkt und daher auch gut für die NATO und Europa ist. Trump begründete den Anspruch der USA auf Grönland in der Vergangenheit mit der Sicherheit in der Arktis. Notfalls hätte er auch die Anwendung von Gewalt nicht ausgeschlossen. Im Januar hatten die USA, Dänemark und Grönland eine hochrangige Arbeitsgruppe eingerichtet, um den Streit um die Insel im Nordatlantik beizulegen. Auch Grönlands Premier Nielsen bestätigt den Erfolg bei den Gesprächen. Das Abkommen berücksichtigt die Interessen Grönlands und unseren Platz in der internationalen Zusammenarbeit. Davon profitieren wir alle. Dänemarks Regierung rechnet damit, dass das Abkommen bei der UN-Generalversammlung kommende Woche unterzeichnet wird.
2: Das geteilte Deutschland war noch Frontgebiet im Kalten Krieg. Im Westen hieß der Bundeskanzler Helmut Schmidt und der Rüstungswettlauf der Reagan-Ära hatte noch gar nicht angefangen. Da wurden sie bei der Bundeswehr in Dienst gestellt. Seit fast 50 Jahren fliegen solche Tornados in der deutschen Luftwaffe. Doch nun ändert sich das Bild. Für die heutige Bedrohungslage, in der Moskau wieder eine Rolle spielt, setzt Deutschland auf Kampfjets vom Typ F-35. Gestern hat Verteidigungsminister Pistorius in den USA die erste Maschine entgegengenommen.
13: Das Showlicht strahlt in Schwarz-Rot-Gold. Der erste deutsche F-35-Kampfjet im Rampenlicht. Und der Verteidigungsminister gibt sich beglückt.
14: Thank you for the goosebumps.
13: Danke für diesen Gänsehautmoment, wirklich eindrucksvoll. Ein emotionaler Moment für mich. Das Eiserne Kreuz der Bundeswehr auf dem Rumpf, die deutsche Flagge auf dem vertikalen Ruder. Vor wenigen Tagen der Jungfernflug, festgehalten von der Herstellerfirma Lockheed Martin. Insgesamt 35 Jets hat die Bundeswehr gekauft, Kostenpunkt etwa 10 Milliarden Euro.

0: aus dem Sondervermögen der Bundesregierung. Dieses Flugzeug läutet eine neue Ära für die deutsche Luftwaffe ein. F-35 wird unsere Fähigkeit zur Verteidigung unseres Landes stärken, damit wir unserer Verantwortung innerhalb der NATO gerecht werden und zur Sicherheit in Europa beitragen können. Das Ziel, die NATO-Verbündeten irgendwann gemeinsam mit dem gleichen Kampfjet. In Finnland sind die ersten 2 von 64 geplanten F-35 geliefert worden. Auch die Niederlande, Belgien, Italien, Norwegen, Dänemark und Polen setzen schon auf das US-Produkt. Vor allem für Aufklärung und Abschreckung. Es spielt keine Rolle, welche Sprache im Cockpit gesprochen wird. Entscheidend ist, dass die Allianz über dieselbe Technik und Vernetzung verfügt. Wenn ein Kommandant, egal aus welchem NATO-Land er stammt, Luftunterstützung anfordert, muss sichergestellt sein, dass alle über dieselben Systeme und Fähigkeiten verfügen. Ursprünglich entwickelt für die US Air Force, hat die gerade ein ähnliches Modell im Irankrieg im Einsatz und präsentiert den hochmodernen, vielseitig einsetzbaren Kampfjet gerne auf Flugshows. Er kann sich vor der Radarerfassung tarnen, über viele Sensoren aus vielen Daten Gesamtlagebilder erstellen und vor allem in den innenliegenden Waffenschächten Atomwaffen tragen. Deshalb haben wir die gemeinsamen Waffensysteme. Denn was schreckt Wladimir Putin ab? Amerikanische Atomwaffen und die NATO zusammen. Doch es gibt auch Kritik. Macht sich Deutschland mit dem Kauf zu abhängig von den USA? Denn Wartung und Software-Updates bleiben in US-Hand.
1: Man kann sich der amerikanischen Unterstützung nicht in jedem Falle sicher sein. Das heißt aber nicht, dass deswegen dieses Flugzeug nicht geflogen werden kann. Das ist, glaube ich, der wichtige Unterschied, den man machen muss. Das eine ist, den Europäern die militärische Hilfe zu versagen. Das andere ist, amerikanischen Unternehmen zu verbieten, ihre Verträge zu erfüllen.
0: F-35 löst bei der Bundeswehr die Tornado-Kampfjets ab. Seit über 40 Jahren im Einsatz gibt es Pannen und Probleme. Ersatzteile sind schwer zu beschaffen. Jetzt also der neue und ein verzückter Verteidigungsminister. Lassen Sie mich noch mal einen Blick drauf werfen. Die Ausbildung für die deutschen Piloten findet in den USA in Arkansas statt, bevor die ersten Kampfjets im kommenden Sommer im rheinland-pfälzischen Büchel stationiert werden.
2: US-Präsident Trump verbietet dem renommierten TV-Sender CNN ab sofort den Zugang zum Weißen Haus. Gleiches gelte für den Sender MS Now sowie die Plattform Politico, erklärte er auf seiner Nachrichtenplattform Truth Social. Trump wirft ihnen vor, Falschinformationen zu verbreiten. Er hatte in der Vergangenheit immer wieder Medien attackiert, deren Berichterstattung ihm missfällt. In Russland wird ein neues Parlament gewählt. Bis Sonntag können die Menschen überall im Land ihre Stimmen abgeben, auch in den besetzten Gebieten in der Ukraine. Laut der Zentralen Wahlkommission lag die Wahlbeteiligung am ersten Tag gestern bei knapp 30%. Das schließe auch die Online-Wahl ein. Der Sieger scheint allerdings schon festzustehen. Dass die Kreml-Partei Geeintes Russland die Wahl gewinnen wird, gilt als sicher.
3: Auch Wladimir Putin hatte am ersten Wahltag abgestimmt. Online. Sein Beispiel soll Schule machen. Die russische Regierung wirbt darum, dass die Menschen digital abstimmen. In Moskau locken dafür sogar Preise. Wer online abstimmt, kann Gutscheine für Museen, Kinos oder Rabatte gewinnen. Viele allerdings gehen auch weiterhin ins Wahllokal. Hier können die Menschen per Knopfdruck abstimmen oder ihre Kreuze auf Papier setzen. Ein Motiv für einige abzustimmen, den Kurs der Regierung zu unterstützen und die russischen Truppen in der Ukraine. Ich bin der Meinung, dass wir unsere Einheit zeigen müssen, um unsere Soldaten zu unterstützen und um unser Land weiterzuentwickeln. Wir führen keinen Krieg gegen die Ukraine, sondern gegen den gesamten Westen. Ich unterstütze die Haltung unseres Präsidenten voll und ganz. Vor dem Wahllokal scheinen die Menschen, die bereits abgestimmt haben, voll auf Kreml-Linie zu sein. Abseits hören wir auch andere Stimmen. Wir zeigen ihre Gesichter nicht, denn selbst vorsichtige Kritik ist hier riskant. Im Zusammenhang mit der laufenden Spezialoperation und den Sanktionen sind die Preise für alles sehr stark gestiegen. Das heißt, abgesehen von der moralischen Seite der Sache, sorgen sich alle um das Geld, von dem es viel weniger gibt, während die Steuern gestiegen sind. Das beschäftigt viele Leute. Alle zur Wahl zugelassenen Parteien unterstützen den Angriffskrieg gegen die Ukraine. Putin erwartet dies auch vom Volk. Ihre Wahl, Ihr Wille wird erneut zeigen, dass hinter unseren Kämpfern Millionen Menschen

0: Der Kandidat sagt, nein, die Zeit läuft ab, er bleibt stumm. Wählen unter Bewachung. Erstmal stimmen auch Menschen über das Parlament ab, die hier leben, in den von Russland völkerrechtswidrig besetzten Gebieten. Die Duma-Wahl in Russland, die einzige Oppositionspartei, die gegen den Krieg ist, war zur Wahl gar nicht zugelassen. Politische Beobachter haben wenig Zweifel daran, dass die Putin-nahe Partei Geeintes Russland gewinnt. Man kann natürlich darauf achten, wie viel Prozent die Partei holt, aber ob nun 50, 60 oder 70%, das spielt eigentlich keine Rolle. Es hängt ganz davon ab, was der Kreml in dem Moment für glaubwürdig hält. Der Kurs der alten und neuen Regierung jedenfalls scheint festzustehen. Russlands Helden sollen siegen.
1: Durch die Lage im Iran gerät ein weiterer regionaler Konflikt im Nahen Osten immer wieder in den Hintergrund. Der Bürgerkrieg im Jemen, geführt von der aufständischen Houthi-Miliz. Die mit Iran verbündete Miliz beherrscht seit Jahren den Nordwesten des Landes, darunter die Hauptstadt Sanaa. In den vergangenen Wochen haben die Houthis nun eine neue Großoffensive gestartet und die gesamte Küste am Roten Meer erobert. Damit kontrollieren sie auch die für den Welthandel wichtige Meerenge Bab el-Mandeb. Auch der Nachbar Saudi-Arabien gerät zunehmend unter Beschuss. Als Antwort darauf habe der Wüstenstaat nach Houthi-Angaben allein innerhalb der letzten 24 Stunden 26 Luftangriffe im Jemen geflogen. Zehntausende mussten fliehen.
2: Ein Zelt in der Wüste, etwas zu essen und zu trinken. Geflüchtete Familien bekommen in einem Camp im Südjemen Hilfe von den Vereinten Nationen. Etwa 100.000 Menschen sind auf der Flucht. Es begann mit Raketenbeschuss. Wir bekamen Panik, hatten Angst um unsere Kinder. Dann sind wir zu Fuß losmarschiert. Menschen direkt neben uns sind getötet worden. Im jemenitischen Hinterland gehen die Kämpfe zwischen den aufständischen Houthi und Regierungstruppen, die von Saudi-Arabien unterstützt werden, weiter. Zuletzt konnten die Houthi strategisch bedeutende Gebiete erobern, rund um die Meerenge Bab el-Mandeb. Sie ist entscheidend für den internationalen Warenverkehr. Auch in der Luft wollen die Houthi Erfolge erzielt haben. Sie veröffentlichten diese Woche Material von einem zerstörten saudischen Kampfjet, den sie nach eigenen Angaben abgeschossen haben. Die saudische Regierung hatte wiederum den Houthi vorgeworfen, die heilige Stadt Mekka mit Drohnen angegriffen zu haben. Die Houthi bezeichneten dies als Lüge. Wir zielen vor allem auf den saudischen Ölreichtum. Das ist die Finanzierungsquelle, auf die der Feind seine Aggression gegen unser Land stützt. Tausende Zivilisten fliehen mittlerweile über das Meer, vom Jemen nach Djibouti in Afrika. Ausgerechnet über Bab el-Mandeb. Die Meerenge ist an der engsten Stelle nur 27 Kilometer breit, eine gefährliche Fluchtroute. Teilweise 700.000 Menschen waren in einem Boot. Wir fuhren los. Parallel begannen die Militärflugzeuge zu bombardieren. Wir haben die ganze Zeit gebetet, bis wir auf der anderen Seite ankamen. Für immer mehr Menschen bleibt die letzte Option die Flucht nach Afrika.
1: Rindfleisch ist in den USA besonders gefragt und aktuell so teuer wie lange nicht. US-Präsident Trump will gegensteuern und vorübergehend den Fleischimport erleichtern. Das stößt bei Viehzüchtern auf deutliche Kritik, vor allem im Bundesstaat Texas, wo Landwirtschaft ein bedeutender Industriezweig ist. Wenige Wochen vor den Zwischenwahlen verärgert Trump damit eine wichtige Wählergruppe.
3: Texas, Agrar- und Rinderland und traditionell eine Hochburg der Republikaner. Doch bei den Viehzüchtern wächst der Ärger über Donald Trumps Rindfleischpolitik. Der US-Präsident will nämlich die hohen Fleischpreise für Verbraucher drücken. Dafür sollen 300.000 Tonnen Rindfleisch importiert werden, zu niedrigen Zöllen. Wir sind enttäuscht. Hoffentlich kann er das irgendwie durch Steuergutschriften oder andere Maßnahmen ausgleichen. Eine Senkung der Diesel- und Düngemittelpreise würde uns auf jeden Fall helfen. Sid Miller ist nicht nur Viehzüchter, sondern auch Landwirtschaftsminister von Texas und ein langjähriger Trump-Unterstützer. Er kritisiert die zusätzlichen Importe. Die Viehbestände in Texas sind auf den niedrigsten Stand seit Jahrzehnten gefallen. Gleichzeitig belasten hohe Diesel- und Düngemittelpreise die Landwirte. Miller befürchtet, dass die Importe den heimischen Rindermarkt zusätzlich unter Druck setzen. Für die Verbraucher geht es in erster Linie um die Frage, ob mehr Importwaren tatsächlich für Entlastung

0: Entlastung sorgen könnte. Vor allem Hackfleisch soll günstiger werden. Die beliebten Steaks sind davon weniger direkt betroffen. Um derzeit ein gutes Ribeye zu bekommen, muss man rund 40 Dollar pro Kilo bezahlen. Ein Rumpsteak kostet etwa 35 Dollar. Vor dem Anstieg der Inflation konnte man diese Steaks noch für 20 oder 22 Dollar pro Kilo kaufen. Das ist also eine ziemlich drastische Veränderung. Der Preisdruck kommt dabei nicht nur durch die knappen Rinderherden. Auch die Nachfrage nach Rindfleisch bleibt hoch. Und die Importfrage ist politisch heikel, denn gerade die Ranger auf dem Land zählen traditionell zu Trumps Unterstützern. Es wird eine knappe Wahl werden. Ich glaube, dass wir Republikaner, obwohl wir seit 30 Jahren alle landesweiten Ämter innehaben, einige dieser Ämter verlieren werden. Denn die Rindfleischimporte haben viele Viehzüchter und Landwirte enttäuscht. Auch die hohen Dieselpreise haben Landwirte und Viehzüchter enttäuscht. Mehr Importe für niedrigere Preise, das ist Trumps Rechnung. Ob die auf 3 Monate begrenzte Maßnahme tatsächlich zu sinkenden Preisen führen wird, wird sich dann in den kommenden Monaten zeigen.
1: Heute im Norden meist wolkenverhangen und gelegentlich etwas Regen, dazu windig. Im Süden dagegen oft sonnig oder nur locker bewölkt und trocken. Höchstwerte von 18 Grad an der Ostsee bis 26 Grad am Oberrhein. In Hamburg ist es wieder soweit. Auf dem Reeperbahn-Festival kommen 4 Tage lang Bands, Künstler und Musikbegeisterte aus ganz Europa zusammen. Die Branche befindet sich im Umbruch. Streamingdienste, KI und Social Media haben sie in den vergangenen Jahren rasant verändert. Das kann man unromantisch und oberflächlich finden, ist aber längst Wirklichkeit für die nachwachsende Musikgeneration.
2: Lina Maria, 21, jobbt noch als Kellnerin. Doch wenn sie ihre Musik ins Netz lädt, hören bis zu 600.000 Follower zu. Kumpel Jakob produziert und ist Teil ihrer Band. Mehr braucht sie nicht für ihren Erfolg.
3: Wenn eine neue Songidee kommt, dann arbeite ich daran. Und dann poste ich den auf TikTok oder so, teaser den ein bisschen an, lade den hoch, dann ist er oben.
2: Wo sie geht und steht, stellt sie möglichst auffällige Clips ins Netz. Ihr Weg ins Business. CD oder Plattenfirma hat sie nicht. Sie bringt ihre Songs vor allem über Spotify raus. Auf dem Hamburger Reeperbahn-Festival diskutiert die Branche auch solche Entwicklungen. Wie können Musiker im digitalen Zeitalter Geld verdienen? Für Streamings, zum Beispiel auf Spotify, gibt es nur Centbruchteile pro Klick. Das gesamte Konsumverhalten habe sich verändert, beobachten Kenner.
4: Man kann schon sagen, dass Streaming bis zum gewissen Grad den Wert der Musik zerstört hat. Weil früher hat man einen Tonträger gekauft und es wurde im Grunde ein Wertesystem etabliert mit dieser Ausgabe. Man musste sich entscheiden, will ich das hören oder will ich was anderes hören. Heutzutage rieselt es rein. Und die Verbindung von Fan und Band ist im Grunde dadurch angegriffen.
2: Eine Gratis-Mentalität, die gerade jungen Musikern wenig einbringt. Lina Maria setzt dennoch vor allem auf Social Media. Auf dem Festival ist sie in der Rubrik Wunderkinder nominiert mit echtem Konzert. Eine Riesenchance für den unbekannten Star mit der großen Social Media Reichweite.
3: Alle Chancen, die ich jetzt bekommen habe, alle Sachen, die jetzt wirklich in der reellen Welt, sage ich mal, passieren, sind nur wegen Social Media, weil die Leute mich halt darüber entdeckt haben. Ich möchte aber unbedingt auftreten und den Leuten halt zeigen, dass ich live spielen will, weil das ist halt das, was ich machen möchte. Und ich will halt nicht nur auf Social Media funktionieren.
2: Für eine Karriere im Musikgeschäft nutzen Bands heute kaum noch den Weg über Demo-Tapes und Verlage. Bei 250 Millionen Titeln im Netz müssen Musiker aber irgendwie auffallen, um entdeckt zu werden. Es ist auch ein Generationenwechsel. Junge Leute aus der Branche sind geholt worden, um hier Tipps zu geben, wie ein zeitgemäßer Karriereeinstieg gelingt. Musiker könnten auch selbstbewusst sein, es unabhängig versuchen.
5: Ich glaube, man kann heute deutlich diverser denken und muss einfach gucken, welche Menschen braucht man um sich herum, was sind meine Stärken als Artist und dann zu gucken, was brauche ich noch von der Industrie.
2: Dann naht der Live-Auftritt von TikTok-Star Lina Maria auf einer echten Bühne vor leibhaftigen Menschen. We just don't get Die Newcomerin aus dem Netz ganz nah und authentisch auf der Suche nach ihrem Platz in der Musikindustrie.

0: Guten Tag, hier ist die Tagesschau in 100 Sekunden. Bund und Länder beschließen neuen Tankrabatt. Angesichts der hohen Spritpreise hat sich die Bundesregierung auf Entlastungen für Autofahrer geeinigt. Die Steuern auf Benzin und Diesel sollen von Oktober bis Ende des Jahres um insgesamt 17 Cent je Liter reduziert werden. Spätestens zum 1. Januar soll dann ein Preisdeckel eingeführt werden. Einigung im Grönlandstreit. In der kommenden Woche werden voraussichtlich ein Abkommen mit den USA unterzeichnet, teilten die Regierungen von Dänemark und Grönland mit. Trump zufolge sichern sich die USA mit der Vereinbarung weitreichende Befugnisse über die Arktisinsel. Der US-Präsident hatte in der Vergangenheit immer wieder Ansprüche auf Grönland erhoben. Trump verbietet CNN Zugang zum Weißen Haus. Auch der Sender MS Now und die Plattform Politico sollen ab sofort von Presseveranstaltungen ausgeschlossen werden. Der US-Präsident wirft den Medien vor, Falschnachrichten zu verbreiten. Beobachter werten das Vorgehen Trumps als Gefahr für die Rede- und Pressefreiheit. Oktoberfest startet. Mit dem traditionellen Fassanstich beginnt heute das Münchner Oktoberfest. Erstmals wird der neue Oberbürgermeister Dominik Krause das größte Volksfest der Welt eröffnen. Es werden, wie in den vergangenen Jahren, deutlich mehr als 6 Millionen Besucher in der bayerischen Landeshauptstadt erwartet. Bayern schlägt Union. Zum Auftakt des 4. Spieltags in der Fußball-Bundesliga hat der FC Bayern München am Abend mit 7:0 gegen Union Berlin gewonnen. Damit übernimmt der Rekordmeister vorübergehend die Tabellenführung. Das Wetter: heute im Norden meist wolkenverhangen und gelegentlich etwas Regen, dazu windig. Im Süden dagegen oft sonnig oder nur locker bewölkt und trocken. Höchstwerte von 18 bis 26 Grad. Der Griff an die Zapfsäule. Für viele ist er in den vergangenen Tagen immer schmerzvoller im Portemonnaie zu spüren gewesen. Denn die Preise kannten nur eine Richtung, nach oben. Bundeskanzler Merz hatte deshalb vor einigen Tagen schnelle Entlastungen in Aussicht gestellt. Bund und Länder haben zuletzt intensiv verhandelt. Herausgekommen ist ein neuer Tankrabatt. Von Oktober an bis Jahresende sollen Bürger und Unternehmen um 17 Cent pro Liter entlastet werden. Spätestens ab Januar ist auch ein Spritpreisdeckel geplant.
1: Auf dem Kanzleramt lagen große Erwartungen. Es wurde den ganzen Tag telefoniert und verhandelt, taktiert, pausiert und wieder telefoniert. Am Ende mit einem Ergebnis. Wer in Deutschland Benzin oder Diesel tankt, wird künftig entlastet. Durch eine Reduzierung von Steuern soll es einen Tankrabatt von 17 Cent pro Liter geben. Die Kosten dafür betragen geschätzt 2,5 Milliarden Euro, die hälftig zwischen Bund und Ländern geteilt werden sollen. Der Finanzminister äußert sich am Rande des EU-Finanzministertreffens in Dublin.
2: Die Bürgerinnen und Bürger werden es schnell merken, dass über die Absenkung der Energiesteuer das Tanken günstiger wird. Wichtig für mich auch, dass der Preisdeckel kommt. Also wir werden jetzt eingreifen in den Markt und auch dort, wo wir sehen, dass die Konzerne Gewinne machen und in der Krise profitieren, eingreifen.
1: Spätestens im Januar soll ein Spritpreisdeckel kommen. Dabei legt der Staat zum Beispiel einen Höchstpreis für Benzin und Diesel fest. Die Tankstellen dürfen maximal diesen Preis verlangen, können aber auch weniger berechnen. Der Höchstpreis ist flexibel, er kann angehoben oder gesenkt werden. Die Höhe wird errechnet aus dem Ölpreis, den Kosten für Herstellung und Transport, der staatlich festgelegten Händlermarge sowie Steuern und Abgaben. Die Verhandlungen waren auch so kompliziert, weil sich nicht nur Union und SPD einigen mussten, sondern auch der Bund und die Länder, denn die müssen die Hälfte der Kosten tragen.
3: Das ist nicht einfach, das ist auch für die Länder nicht einfach, aber es ist auch für den Bund nicht einfach. Und ich glaube, wenn ich ehrlich bin, die Menschen, die draußen darauf angewiesen sind, dass sie tanken können und dass sie als Pendler auch zur Arbeit kommen, denen ist es nicht so wichtig, ob es Land oder Bund ist.
4: Es hat jetzt eine Preishöhe angenommen, die nicht mehr tragbar ist. Und ich bin froh, dass wir diese Einigung auch nach langem Ringen über den Tag und den letzten Tagen schon jetzt gefasst haben.
1: Ob die den Menschen aber wirklich hilft, bezweifelt die Wirtschaftsweise Monika Schnitzer, insbesondere beim Preisdeckel, und fürchtet,
5: dass der Preisdeckel auch als eine Art Zielpreis verstanden werden kann. Das sehen wir in anderen Ländern, wo ein solcher Preisdeckel eingeführt wurde, dass dann gerade die

0: preiswerten Tankstellen sich nach oben orientiert haben. Also im Grunde das sogar zu einer Preiserhöhung führen kann.
1: Aus ihrer Sicht wäre es am besten, wenn der Staat gar nichts unternehme, damit die Menschen weniger Sprit verbrauchen. Denn schließlich wird der im Moment immer knapper.
2: Nach der Wahl in Sachsen-Anhalt vor 2 Wochen folgen morgen nun die nächsten 2 Abstimmungen, diesmal in Berlin und Mecklenburg-Vorpommern. Im Kampf um die Mehrheit im Schweriner Schloss werben bis zuletzt die Spitzenkandidatinnen und Kandidaten um Stimmen. Es zeichnet sich ein Kopf-an-Kopf-Rennen zwischen SPD und AfD ab. Die Sozialdemokraten mit Ministerpräsidentin Schwesig konnten in den Umfragen etwas aufholen und hoffen jetzt darauf, wieder stärkste Kraft zu werden.
3: Umringt von einer sozialdemokratischen Führungsriege, wohlgemerkt nicht aus Berlin. Die Parteispitze offenbar nicht erwünscht. Viel lieber lässt sich Manuela Schwesig von den anderen SPD-Ministerpräsidenten anfeuern. Denn das Rennen um den Wahlsieg könnte knapper nicht sein. Über Wochen lag sie weit zurück. Jetzt hat Schwesig aufgeholt.
4: Diese Wahl ist noch nicht entschieden. Und deshalb ist es so wichtig, dass jetzt wirklich um jede Stimme gekämpft wird. Es geht um jede Stimme. Und deshalb bitte ich alle, am Sonntag zur Wahl zu gehen, weil es nicht egal ist, ob wir die stärkste Kraft sind und wieder die Ministerpräsidentin stellen oder die AfD die Macht übernimmt.
3: Deren Spitzenkandidat Live Erik Holm will sich nicht beirren lassen, auch wenn sein Vorsprung geschmolzen ist. Das Vorbild Ulrich Siegmund, Wahlsieger aus Sachsen-Anhalt. Er habe ja gezeigt, dass es sich lohne zu wählen.
5: Ja, dass es knapper werden würde, das haben wir schon geahnt durch die Polarisierung, die Frau Schwesig ja betrieben hat. Ich oder die AfD, damit hat sie jetzt aus den linkeren Parteien sehr viel Futter gezogen. Und wir werden natürlich bis zum letzten Tag kämpfen.
3: Die Bundesspitze der AfD steht an Holms Seite. Ein Kontrastprogramm, das Wahlkampfende von CDU-Spitzenkandidat Daniel Peters auf einem Supermarktparkplatz in Schwerin. Potenzielle Wähler, hier werden sie handverlesen angesprochen.
6: Wir sind im Gespräch mit den Menschen, wir hören zu. Das ist aus meiner Sicht das Wichtigste in der Politik. Und so lassen wir den Wahlkampf an der Stelle auch enden. Keine große Häppchenveranstaltung, sondern immer im Gespräch mit den Menschen.
3: Häppchen hat er dann doch dabei. Sein Wahlkampfslogan, die Mitte ist das Beste, hat wohl nicht überzeugt. Umfragen sehen die CDU um Spitzenkandidat Peters vor einem Absturz. Die Linke möchte das rot-rote Bündnis fortsetzen. Spitzenkandidatin Simone Oldenburg kritisierte zwar den extrem polarisierenden Wahlkampf zwischen SPD und AfD, aber die mit der SPD gemeinsam begonnene Arbeit sei noch nicht erledigt. Am Nachmittag hatten sich Initiativen zu einer Demonstration für Demokratie und Vielfalt in Neubrandenburg versammelt. Darunter auch Parteien und die Spitzenkandidatin der Grünen, Claudia Müller. Sie strebt eine rot-rot-grüne Regierung an. Das BSW muss noch um den Einzug ins Parlament bangen.
2: Auch etwas weiter südöstlich, in Berlin, bleibt es spannend. Derzeit regiert dort, wie im Bund, Schwarz-Rot. Die CDU stellt mit Karl Wegner den regierenden Bürgermeister. Doch für seinen möglichen Nachfolger, Stefan Evers, deutet sich bei der Wahl des Abgeordnetenhauses eine Niederlage an. Denn die linke Spitzenkandidatin Elif Erhalp liegt in den letzten Umfragen knapp vorn. Das könnte einen politischen Kurswechsel in der Hauptstadt einleiten.
7: Sie hat ihr Ziel klar vor Augen. Elif Erhalp will ins Rote Rathaus und könnte dort als erste Linke regierende Bürgermeisterin von Berlin werden. Nie war die Chance für ihre Partei größer. Eine Kernforderung im Wahlkampf, große Immobilienkonzerne sollen enteignet werden, also gegen Entschädigung vergesellschaftet. Auch sonst setzt Erhalp auf soziale Themen.
8: Genau dafür sind wir angetreten. Für ein bezahlbares Berlin. Für ein bezahlbares Berlin, wo alle Menschen endlich wieder in Würde leben können. Egal woher sie kommen, egal wen sie lieben, egal an was sie glauben und egal was für ein Einkommen sie haben.
7: Größter Konkurrent Stefan Evers. Der bisherige Finanzsenator wurde erst im Juli CDU-Spitzenkandidat nach dem Rückzug des regierenden Bürgermeisters Kai Wegner. Rückenwind aus der Bundespolitik gab es wenig, aber einen Auftritt gemeinsam mit dem Kanzler. Man habe viel erreicht, so Evers. Die CDU sei konservative Kraft der Mitte.
9: Wir wollen Politik nicht gegeneinander, sondern im Miteinander lösen. Und das gilt für jedes einzelne Politikfeld, für den Wohnungsbau genau wie für alle anderen. Und das unterscheidet uns von den politischen Extremen. Das unterscheidet uns von denen, die keine andere Antwort kennen, als zu spalten.
7: Auch die AfD macht die Mieten zum Wahlkampfthema und fordert etwa, landeseigene Wohnungen zuerst an Einheimische zu vergeben. Stark ist die Partei im Osten der Stadt, könnte ihr Ergebnis in Berlin verdoppeln, bleibt aber mangels Koalitionspartner wohl in der Opposition.
10: Wir sind ja auf einem echt guten Weg. Also ich bin überrascht, wie positiv sich auch unsere Umfrageergebnisse entwickelt haben und auch wie sich inzwischen immer mehr Menschen auch zu uns bekennen, was ja in so einer Großstadt wie Berlin dann auch nicht immer so einfach ist.
7: Bei der Regierungsbildung mitmischen dürften die Grünen. Mit Koalitionsaussagen in Richtung Linke oder CDU hält man sich aber zurück und setzt neben dem Thema Wohnen etwa auf Verkehr und Umwelt.
11: Irgendwie haben wir das Gefühl, obwohl die Klimakatastrophe wirklich zuschlägt, keiner will mehr drüber reden. Aber da machen wir nicht mit. Wir reden drüber. Wir haben Forderungen und wir wollen diese Stadt auch klimagerecht umbauen.
7: Die Berliner SPD würde gerne in der Regierung bleiben, betont soziale Gerechtigkeit oder Sicherheit, kämpft aber mit schwachen Umfragewerten. Zudem laufen gegen Spitzenkandidat Steffen Krach Ermittlungen der Staatsanwaltschaft Hannover. Anfangsverdacht unter anderem der Vorteilsannahme. Krach weist die Vorwürfe zurück. Es gilt die Unschuldsvermutung. Das BSW stand zuletzt in Umfragen unter 5% und hofft, erstmals ins Berliner Abgeordnetenhaus zu kommen. Über die Zusammensetzung dort entscheiden am Sonntag rund 2,5 Millionen Wahlberechtigte.
2: Das geteilte Deutschland war noch Frontgebiet im Kalten Krieg. Im Westen hieß der Bundeskanzler Helmut Schmidt und der Rüstungswettlauf der Reagan-Ära hatte noch gar nicht angefangen. Da wurden sie bei der Bundeswehr in Dienst gestellt. Seit fast 50 Jahren fliegen solche Tornados in der deutschen Luftwaffe. Doch nun ändert sich das Bild. Für die heutige Bedrohungslage, in der Moskau wieder eine Rolle spielt, setzt Deutschland auf Kampfjets vom Typ F-35. Gestern hat Verteidigungsminister Pistorius in den USA die erste Maschine entgegengenommen.
12: Das Showlicht strahlt in Schwarz-Rot-Gold. Der erste deutsche F-35-Kampfjet im Rampenlicht. Und der Verteidigungsminister gibt sich beglückt.
13: Thank you for the goosebumps.
12: Danke für diesen Gänsehautmoment, wirklich eindrucksvoll. Ein emotionaler Moment für mich. Das eiserne Kreuz der Bundeswehr auf dem Rumpf, die deutsche Flagge auf dem vertikalen Ruder. Vor wenigen Tagen der Jungfernflug, festgehalten von der Herstellerfirma Lockheed Martin. Insgesamt 35 Jets hat die Bundeswehr gekauft. Kostenpunkt etwa 10 Milliarden Euro aus dem Sondervermögen der Bundesregierung. Dieses Flugzeug läutet eine neue Ära für die deutsche Luftwaffe ein. F-35 wird unsere Fähigkeit zur Verteidigung unseres Landes stärken, damit wir unserer Verantwortung innerhalb der NATO gerecht werden und zur Sicherheit in Europa beitragen können. Das Ziel, die NATO-Verbündeten irgendwann gemeinsam mit dem gleichen Kampfjet. In Finnland sind die ersten 2 von 64 geplanten F-35 geliefert worden. Auch die Niederlande, Belgien, Italien, Norwegen, Dänemark und Polen setzen schon auf das US-Produkt. Vor allem für Aufklärung und Abschreckung. Es spielt keine Rolle, welche Sprache im Cockpit gesprochen wird. Entscheidend ist, dass die Allianz über dieselbe Technik und Vernetzung verfügt. Wenn ein Kommandant, egal aus welchem NATO-Land er stammt, Luftunterstützung anfordert, muss sichergestellt sein, dass alle über dieselben Systeme und Fähigkeiten verfügen. Ursprünglich entwickelt für die US Air Force, hat die gerade ein ähnliches Modell im Irankrieg im Einsatz. Und präsentiert den hochmodernen, vielseitig einsetzbaren Kampfjet gerne auf Flugshows. Er kann sich vor der Radarerfassung tarnen, über viele Sensoren aus vielen Daten Gesamtlagebilder erstellen und vor allem in den innenliegenden Waffenschächten Atomwaffen tragen. Deshalb haben wir die gemeinsamen Waffensysteme. Denn was schreckt Wladimir Putin ab? Amerikanische Atomwaffen und die NATO zusammen. Doch es gibt auch Kritik. Macht sich Deutschland mit dem Kauf zu abhängig von den USA? Denn Wartung und Software-Updates bleiben in US-Hand.
14: Man kann sich der amerikanischen Unterstützung nicht in jedem Falle sicher sein. Das heißt aber nicht, dass deswegen dieses Flugzeug nicht geflogen werden kann. Das ist, glaube ich, der wichtige Unterschied, den man machen muss. Das eine ist, den Europäern die militärische Hilfe zu versagen. Das andere ist, amerikanischen Unternehmen zu verbieten, ihre Verträge zu erfüllen.
12: F-35 löst bei der Bundeswehr die Tornado-Kampfjets ab. Seit über 40 Jahren im Einsatz gibt es Pannen und Probleme. Ersatzteile sind schwer zu beschaffen. Jetzt also der neue und ein

0: verzückter Verteidigungsminister. Lassen Sie mich noch mal einen Blick drauf werfen. Die Ausbildung für die deutschen Piloten findet in den USA in Arkansas statt, bevor die ersten Kampfjets im kommenden Sommer im rheinland-pfälzischen Büchel stationiert werden.
1: US-Präsident Trump verbietet dem renommierten TV-Sender CNN ab sofort den Zugang zum Weißen Haus. Gleiches gelte für den Sender MS Now sowie die Plattform Politico, erklärte er auf seiner Nachrichtenplattform True Social. Trump wirft ihnen vor, Falschinformationen zu verbreiten. Er hatte in der Vergangenheit immer wieder Medien attackiert, deren Berichterstattung ihm missfällt. In Russland wird ein neues Parlament gewählt. Bis Sonntag können die Menschen überall im Land ihre Stimmen abgeben, auch in den besetzten Gebieten in der Ukraine. Laut der Zentralen Wahlkommission lag die Wahlbeteiligung am ersten Tag gestern bei knapp 30%. Das schließe auch die Online-Wahl ein. Der Sieger scheint allerdings schon festzustehen. Dass die Kreml-Partei Geeintes Russland die Wahl gewinnen wird, gilt als sicher.
2: Auch Wladimir Putin hatte am ersten Wahltag abgestimmt. Online. Sein Beispiel soll Schule machen. Die russische Regierung wirbt darum, dass die Menschen digital abstimmen. In Moskau locken dafür sogar Preise. Wer online abstimmt, kann Gutscheine für Museen, Kinos oder Rabatte gewinnen. Viele allerdings gehen auch weiterhin ins Wahllokal. Hier können die Menschen per Knopfdruck abstimmen oder ihre Kreuze auf Papier setzen. Ein Motiv für einige abzustimmen, den Kurs der Regierung zu unterstützen und die russischen Truppen in der Ukraine. Ich bin der Meinung, dass wir unsere Einheit zeigen müssen, um unsere Soldaten zu unterstützen und um unser Land weiterzuentwickeln. Wir führen keinen Krieg gegen die Ukraine, sondern gegen den gesamten Westen. Ich unterstütze die Haltung unseres Präsidenten voll und ganz. Vor dem Wahllokal scheinen die Menschen, die bereits abgestimmt haben, voll auf Kreml-Linie zu sein. Abseits hören wir auch andere Stimmen. Wir zeigen ihre Gesichter nicht, denn selbst vorsichtige Kritik ist hier riskant. Im Zusammenhang mit der laufenden Spezialoperation und den Sanktionen sind die Preise für alles sehr stark gestiegen. Das heißt, abgesehen von der moralischen Seite der Sache, sorgen sich alle um das Geld, von dem es viel weniger gibt, während die Steuern gestiegen sind. Das beschäftigt viele Leute. Alle zur Wahl zugelassenen Parteien unterstützen den Angriffskrieg gegen die Ukraine. Putin erwartet dies auch vom Volk. Ihre Wahl, Ihr Wille wird erneut zeigen, dass hinter unseren Kämpfern Millionen Menschen stehen, dass wir Schulter an Schulter stehen, vereint durch gemeinsame Werte und Geschichte. Und dass es niemand schafft, uns zu zerschlagen und einzuschüchtern. Vor der Wahl im russischen Staatsfernsehen skurrile Szenen. Die Kandidaten schienen es nicht einmal für nötig zu halten, zu den geplanten Debatten zu kommen. Die Rednerpulte blieben einfach leer. Denn die Parteien, die jetzt bei der Wahl antreten, stehen alle hinter Putins Kurs. Wenn dann doch mal ein Kandidat auftritt, kann er seine Zeit, die er zum Reden hat, nicht ausfüllen. Der Moderator fragt ihn, ob er noch was ergänzen möchte. Der Kandidat sagt, nein. Die Zeit läuft ab. Er bleibt stumm. Wählen unter Bewachung. Erstmal stimmen auch Menschen über das Parlament ab, die hier leben, in den von Russland völkerrechtswidrig besetzten Gebieten. Die Duma-Wahl in Russland, die einzige Oppositionspartei, die gegen den Krieg ist, war zur Wahl gar nicht zugelassen. Politische Beobachter haben wenig Zweifel daran, dass die Putin-nahe Partei Geeintes Russland gewinnt. Man kann natürlich darauf achten, wie viel Prozent die Partei holt, aber ob nun 50, 60 oder 70%, das spielt eigentlich keine Rolle. Es hängt ganz davon ab, was der Kreml in dem Moment für glaubwürdig hält. Der Kurs der alten und neuen Regierung jedenfalls scheint festzustehen. Russlands Helden sollen siegen.
3: Hallo und herzlich willkommen zum Kinoressort bei Tagesschau 24. Filme über Wendepunkte in der Geschichte arbeiten sich sehr oft an bekannten Persönlichkeiten einer Epoche ab. Napoleon, Churchill, Hitler werden immer wieder in Szene gesetzt. Dabei gibt es sehr viele Personen, die am Rande entscheidender Ereignisse eine wichtige Rolle spielten und bislang nie erwähnt wurden. Das Kriegsdrama Pressure holt das in einem Fall nach. Denn ohne den seinerzeit renommiertesten Meteorologen Großbritanniens hätte die Invasion der Alliierten im Zweiten Weltkrieg in einem Desaster enden können.

0: D-Day wird die größte amphibische Landungsoperation der Geschichte. Churchill sagt, Sie sind der beste Meteorologe des Landes. Ich brauche eine Vorhersage.
1: US-General Dwight D. Eisenhower und der britische Chefmeteorologe James Stack. Während sich im Sommer 1944 die alliierten Truppen für ihre Landung in der Normandie versammeln, schlägt das Wetter Kapriolen. Das Drama Pressure zeigt den Druck vor dem historischen D-Day. Das Klima ziemlich unterkühlt mit dem Wettermann, der keine eindeutige Vorhersage geben will.
2: Ich habe nur die Sorge, dass das, was Sie verlangen, wissenschaftlich unmöglich ist, Sir. Langzeitprognosen sind eigentlich nur fundierte Vermutungen.
0: Montag ist doch keine Langzeitprognose.
3: Der Druck kam von oben und von unten, von den alliierten Befehlshabern und den Soldaten. Und natürlich war Eisenhower bewusst, dass das Schicksal der freien Welt davon abhing, wie erfolgreich ihre Operation ablaufen würde in den kommenden 72 Stunden. In the next
2: 72 hours. Treffen die Stürme heute Nacht auf Land, haben sie sich vielleicht bis Montag abgeschwächt. Kommen sie morgen, dann wird das Wetter genauso, wie ich es beschrieben habe.
4: Meine Männer sind bereit und mehr als gerüstet für den großen Kampf. Sie müssen sie nur an die Strände bringen, irgendwie, egal wie. Und den Rest überlassen sie mir.
1: Die Vorentscheidung beim Sieg über Nazi-Deutschland gelingt. Die Alliierten landen an den Küsten der Normandie in Frankreich. Aber einen Tag später als zuvor geplant, am 6. Juni 1944. Pressure zeigt eindringlich, wie wichtig das Wetter für den Erfolg war und wie hart Meteorologen und Militärs wie der britische Oberbefehlshaber Bernard Montgomery um den perfekten Angriffstag ringen.
5: Alles lief am Ende auf die Frage hinaus, können wir bereits am 5. Juni losschlagen oder nicht. Heute wissen wir, wäre die Invasion einen Tag früher gestartet, hätte sie in einer Katastrophe geendet. Der Erfolg ist dem weithin unbekannten Meteorologen James Stagg zu verdanken.
2: Ich will die Daten von jeder Wetterstation im Umkreis von 2000 Meilen um die Normandie, und zwar alle Messwerte.
1: Pressure ist mehr Kammerspiel als Kriegsepos. Aber dem Drama gelingt das Kunststück, den besorgten Blick auf die Wetterkarte ebenso spannend zu inszenieren wie manches Feuergefecht auf Leben und Tod.
6: Frauen unter Druck sind das zentrale Thema von Regisseurin Marie Kreutzer. Die unorthodoxe Sissi-Biografie The Corsage mit Vicky Krieps in der Hauptrolle bescherte der österreichischen Filmemacherin zuletzt internationale Aufmerksamkeit. Auch in ihrem neuesten Film Gentle Monster steht eine Frau im Mittelpunkt, gespielt von Lea Seydoux, der der Boden unter den Füßen weggezogen wird, als ihr Partner ins Visier der Justiz gerät. In Cannes war das Drama für die Goldene Palme nominiert.
3: Ein Idyll, das trügt. Gentle Monster zeigt, wie eine Familie von einem Moment auf den anderen ins Wanken gerät, als die Polizei auf dem Computer des Vaters etliche pädophile Bilder und Filme findet.
7: Philipp? Was ist los?
8: Frau Weiß nehme ich an.
7: Ist der Problem?
8: Elsa Kühn, Kriminalpolizei München. Wir ermitteln gegen ihren Mann und stellen seine Datenträger sicher. Ihr Mann hat außerdem zugestimmt, uns mit auf die Dienststelle zu begleiten, freiwillig.
9: Wenn es um jemanden geht, der uns nahe steht, wie einfach ist es dann zu urteilen? Wie einfach ist es dann, den zu löschen, den aus dem Leben zu verbannen? Die Frauen haben immer eine irre Verantwortung. Ich glaube, das erzählt der Film auch ein bisschen. Ja? Also dieses Leben zerbricht. Was macht er? Er haut ab.
3: Die Tragödie wird aus der Perspektive der Ehefrau erzählt. Wie sie hofft und zweifelt, spielt Lea Seydoux absolut überzeugend. Sie sucht Schutz bei ihrer eigenen Mutter. Denn ob der kleine Sohn durch den Vater in Gefahr war, weiß bislang keiner.
1: Sie durchlebt verschiedene Gefühlszustände. Sie leugnet die Realität, liebt diesen Mann. Und gleichzeitig will sie nicht glauben, dass er etwas getan hat. Und dann ist da noch die Scham, die sie empfindet. Das ist etwas, das mich tief berührt.
3: Die Ehefrau und die Ermittlerin stecken voller Widersprüche. Gentle Monster vermeidet einfache Antworten. Ein starkes Drama.
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6: Rund 3.500 Eisbären leben auf Spitzbergen und damit derzeit noch rund 1.000 mehr als Menschen. Das ist jedoch im Begriff, sich zu ändern. Die zunehmende Eisschmelze eröffnet wirtschaftliche Chancen für Rohstoffgewinnung, für Schifffahrt, Fischerei und Tourismus. Die Dokumentation Frost ohne Schnee und Eis erzählt die Geschichte einer Eisbärenfamilie auf dem Archipel am Polarkreis und damit auch von einem Leben.

0: Lebensraum, der dabei ist, sich unwiederbringlich zu verändern.
1: Eine Eisbärin auf Spitzbergen beim ersten Ausflug mit ihrem Nachwuchs. Das sind natürlich Bilder, die der Tierfilmfan mag. Kleine, süße Bären, große, gefährliche Tatzen, die behutsam mit dem Nachwuchs tollen. Der Film spielt sicher auf der Klaviatur des Genres.
2: Und da erkannte ich dein wahres Wesen. Eine junge Mutter voller Liebe. Du hast mich so tief berührt, dass ich dir einen Namen gab. Frost.
3: Frost repräsentiert das größte Raubtier an Land. Aber was ich gesehen habe, das war eine sehr verletzliche Familie und die liebevollste Mutter, die ich je erlebt habe. Sie hat mein Herz restlos schmelzen lassen.
1: Der norwegische Dokumentarfilmer setzt noch einen drauf. Er gibt den Tieren Namen. Frost nennt er die Mutter, Eis und Schnee ihre beiden Kleinen. Und er beginnt einen Dialog mit dieser Bärin. 10 Jahre begleitet er sie mit der Kamera. 7 Junge bringt sie in dieser Zeit zur Welt. Der Film ist die Geschichte des Überlebenskampfes von Frost und ihrem Nachwuchs.
3: Jemandem einen Namen zu geben, der dir so sehr am Herzen liegt, daran ist für mich nichts falsch. Das größte Problem ist doch, dass wir einen so großen Unterschied zwischen Menschen und diesen anderen Tieren machen. Ich finde, wir sind doch auch Tiere.
1: Gerade ist Asgeir Haegesdorp mit seinem Film auf Festivaltour. Hier in Italien, bei einem Naturfilmfestival. Der preisgekrönte Regisseur dreht seit 30 Jahren in der Arktis.
3: Dort oben kann man sehr leicht sterben. Dünnes Eis, Lawinen, Schneestürme. Man muss immer bereit sein, tagelang irgendwo zu überleben.
1: Bei minus 34 Grad filmt er. Stundenlang. Einzigartige Szenen wie die Begegnung zwischen diesen Eisbären, die eigentlich Einzelgänger sind.
2: Ich versuchte, genügend Abstand zu wahren, damit ihr mich nicht bemerken würdet. Bis eines deiner Jungen einmal direkt auf mich zulief. Da musste ich aufhören zu filmen und mich zurückziehen.
1: Situationen, die oft tödlich enden. Für die Eisbären. Die Tierfilmidylle, mit der der Film beginnt, findet ein jähes Ende.
2: Seit 1872 wurden mehr als 28.000 Eisbären auf Spitzbergen getötet. Bis sie 1973 unter Artenschutz gestellt wurden.
3: Wir haben dort alles getötet, was Blut in den Adern hatte. Dann zogen wir weiter, um den nächsten Ort auszubeuten.
1: Der Film zeigt die Folgen dieser Ausbeutung und die neue Bedrohung für die Eisbären. Mit der Klimaerwärmung, dem schmelzenden Eis, verschwinden auch die Robben, ihre Beute. Gleichzeitig dringt der Massentourismus in die Arktis vor.
3: Wir haben viele Hütten in die Wildnis gebaut und lassen Essen zurück. Wenn eine Bärin wie Frost da reingeht, weil es Nahrung zu holen gibt, nennen wir sie Problembär. Aber nicht sie ist das Problem, wir sind es.
2: Dann erreichte mich eines Tages die Nachricht, dass Eis in das Versorgungszelt eines Touristencamps eingedrungen war und eine Französin in den Arm gebissen hatte. Eis wurde angeschossen und so stark verletzt, dass die Polizei das Tier einschläfern musste.
3: Es war oft hart und traurig. Ich habe 7 ihrer Jungen auf dem Eis gesehen und 5 sind durch uns Menschen ums Leben gekommen.
1: Das Paradoxe, die Jungtiere von Eisbären Frost kommen auch durch Forscher ums Leben. Sie jagen und betäuben sie, um ihnen Tracker anzulegen und Daten zu gewinnen.
3: Solche Einsätze hatten tödliche Konsequenzen. Also, es sollte nicht darum gehen, möglichst viele Eisbären zu betäuben und zu tracken. Ihre Sicherheit muss Vorrang haben, sodass wir ein paar notwendige Daten gewinnen, aber nicht möglichst viele.
1: Es ist ein Film, der sprachlos macht und wütend. Welche Chancen hat dieser Eisbär eigentlich noch, um zu überleben? Selbst Forscher und Naturfilmer wie Haegesdorp sind Teil des Problems.
3: Tatsächlich ist es ein Riesendilemma, dass ich die Schönheit der Arktis zeige. Mir ist bewusst, dass ich so Touristen anlocke. Sollte ich also aufhören oder doch über den Klimawandel sprechen? Ich habe entschieden, ich muss meine Stimme nutzen.
1: Manchmal wünschte Asgeir Hegesdot, er könnte auch die Eisbären warnen. Vor dem gefährlichsten Wesen dieser Erde, dem Menschen.
3: Wenn es nach mir ginge, ich finde, wir sollten die Arktis einfach in Ruhe lassen, damit sich die Natur dort oben ohne uns erholen kann.
1: Frost ohne Schnee und Eis. Die Stärke dieses Films ist sein langer Atem. 10 Jahre. Nur so begreifen wir die tragische Dramaturgie im Leben dieser Eisbären und ihrer Jungen.
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0: Guten Tag, willkommen bei Tagesschau 24. Nach der Wahl in Sachsen-Anhalt vor 2 Wochen folgen morgen nun die nächsten 2 Abstimmungen. Diesmal in Berlin und Mecklenburg-Vorpommern. Im Kampf um die Mehrheit im Schweriner Schloss werden bis zuletzt die Spitzenkandidatinnen und Kandidaten umstimmen. Es zeichnet sich ein Kopf-an-Kopf-Rennen zwischen SPD und AfD ab. Die Sozialdemokraten mit Ministerpräsidentin Schwesig konnten in den Umfragen etwas aufholen und hoffen jetzt darauf, wieder stärkste Kraft zu werden.
1: Umringt von einer sozialdemokratischen Führungsriege, wohlgemerkt nicht aus Berlin. Die Parteispitze offenbar nicht erwünscht. Viel lieber lässt sich Manuela Schwesig von den anderen SPD-Ministerpräsidenten anfeuern. Denn das Rennen um den Wahlsieg könnte knapper nicht sein. Über Wochen lag sie weit zurück. Jetzt hat Schwesig aufgeholt.
2: Diese Wahl ist noch nicht entschieden. Und deshalb ist es so wichtig, dass jetzt wirklich um jede Stimme gekämpft wird. Es geht um jede Stimme. Und deshalb bitte ich alle, am Sonntag zur Wahl zu gehen, weil es nicht egal ist, ob wir die stärkste Kraft sind und wieder die Ministerpräsidentin stellen oder die AfD die Macht übernimmt.
1: Deren Spitzenkandidat Live Erik Holm will sich nicht beirren lassen, auch wenn sein Vorsprung geschmolzen ist. Das Vorbild Ulrich Siegmund, Wahlsieger aus Sachsen-Anhalt. Er habe ja gezeigt, dass es sich lohne zu wählen.
3: Ja, dass es knapper werden würde, das haben wir schon geahnt durch die Polarisierung, die Frau Schwesig ja betrieben hat. Ich oder die AfD, damit hat sie jetzt aus den linkeren Parteien sehr viel Futter gezogen. Und wir werden natürlich bis zum letzten Tag kämpfen.
1: Die Bundesspitze der AfD steht an Holms Seite. Ein Kontrastprogramm, das Wahlkampfende von CDU-Spitzenkandidat Daniel Peters auf einem Supermarktparkplatz in Schwerin. Potenzielle Wähler, hier werden sie handverlesen angesprochen.
4: Wir sind im Gespräch mit den Menschen, wir hören zu. Das ist aus meiner Sicht das Wichtigste in der Politik. Und so lassen wir den Wahlkampf an der Stelle auch enden. Keine große Häppchenveranstaltung, sondern immer im Gespräch mit den Menschen.
1: Häppchen hat er dann doch dabei. Sein Wahlkampfslogan, die Mitte ist das Beste, hat wohl nicht überzeugt. Umfragen sehen die CDU um Spitzenkandidat Peters vor einem Absturz. Die Linke möchte das rot-rote Bündnis fortsetzen. Spitzenkandidatin Simone Oldenburg kritisierte zwar den extrem polarisierenden Wahlkampf zwischen SPD und AfD, aber die mit der SPD gemeinsam begonnene Arbeit sei noch nicht erledigt. Am Nachmittag hatten sich Initiativen zu einer Demonstration für Demokratie und Vielfalt in Neubrandenburg versammelt. Darunter auch Parteien und die Spitzenkandidatin der Grünen, Claudia Müller. Sie strebt eine rot-rot-grüne Regierung an.

0: Das BSW muss noch um den Einzug ins Parlament bangen.
1: Ja, schauen wir ins Land kurz vor der Wahl. Marek Walde ist für uns in Schwerin. Mecklenburg-Vorpommern ist das nördlichste Land im Osten Deutschlands. Viel Fläche, viel Küste, viel Landwirtschaft. Was ist denn den Wählern dort wichtig?
2: Ja, Bibiane, du hast es gerade schon gesagt, viel Raum und wenig Bevölkerung, das muss man ja auch noch dazu sagen. Ganz entscheidendes Thema ist die Bildung hier im Wahlkampf gewesen. Ich glaube, von allen Parteien waren Inhalte rund um die Bildung auch plakatiert, dass Mecklenburg-Vorpommern da bundesweit wieder einen besseren Job gewissermaßen macht. Außerdem ist die wirtschaftliche Lage hier im Nordosten auch ein ganz entscheidendes Wahlkampfthema. Wir sehen es, wir haben hier eine relativ alte Bevölkerung, viele gehen in Rente, vergleichsweise wenig junge Leute kommen nach. Das macht es natürlich auch schwieriger, Fachkräfte zu gewinnen. Insofern die Ansiedlung auch von Unternehmen, das ist ein ganz wichtiges Thema. Und dann selbstverständlich auch in den Umfragen sehr hoch mit dabei als die wichtigsten Probleme angesehen. Das ist das Thema Zuwanderung und Migration.
1: Die SPD regiert in Mecklenburg-Vorpommern seit 28 Jahren. 9 davon ist Manuela Schwesig Ministerpräsidentin. Wie groß ist denn Ihr Amtsbonus?
2: Dieser Amtsbonus ist schon ziemlich groß. Wir sehen das in den Umfragen. Sie ist meilenweit in der sogenannten Kandidatenfrage vor Leif-Erik Holm, dem Ministerpräsidentenkandidaten von der AfD. Da sehen wir ja sie ungefähr 30 bis 40 Prozentpunkte in dieser Frage vorne. Das sieht bei der Parteipräferenz natürlich anders aus. Sprechen wir sicherlich gleich noch mal drüber. Also man merkt, der Vertrauensvorschuss, den Manuela Schwesig da an der Stelle genießt, der ist schon ziemlich groß. Und sie setzt auch auf genau diese Karte. Es hängen große Plakate hier im ganzen Land mit ihrem Konterfei drauf. Manu auf die 1, die Frau gegen Blau an der Stelle. Also es ist schon eine große Personalisierung, die an der Stelle von Seiten der SPD stattfindet.
1: Zwischen der SPD und der AfD zeichnet sich ja ein Kopf-an-Kopf-Rennen ab. Wie könnte es denn weitergehen, wenn die AfD die Wahl gewinnt? Und vor allem mit welchem Personal?
2: Ja, das Kopf-an-Kopf-Rennen, das sehen wir tatsächlich in der letzten Infratest-DiMAP-Umfrage, also für die ARD. Da lag die AfD noch ganz knapp vor der SPD. Im ZDF-Politbarometer hat sich das jetzt erstmals gedreht. Da liegt jetzt die SPD vor der AfD. Von daher ist es wirklich ein Kopf-an-Kopf-Rennen. Die AfD liegt so bei 36, 37, 38%. Das wird für eine Alleinregierung nicht reichen. Und alle anderen Parteien haben ausgeschlossen, dass sie in eine Koalition mit der AfD gehen werden. Von daher ist es relativ unwahrscheinlich, dass die AfD Leif-Erik Holm dann am Ende tatsächlich Ministerpräsident wird. Das wahrscheinlichere Szenario ist aktuell, dass Manuela Schwesig weiterhin Ministerpräsidentin bleibt. Dann natürlich die Frage, in welcher Konstellation. Aktuell regiert sie mit der Linkspartei zusammen. Die beiden haben bei der vergangenen Wahl eben mehr als 50% im Parlament erreicht. Das Ganze ist jetzt etwas am Kippeln, weil beide Parteien mindestens leichte Verluste haben werden. Und so wie es in den aktuellen Umfragen aussieht, wahrscheinlich eine dritte Partei als Koalitionspartner brauchen werden. Wahrscheinlich werden das dann die Grünen sein, die bieten sich da an der Stelle schon an.
1: Schauen wir, bevor wir auf die Grünen blicken, mal auf die CDU, die tatsächlich um den Einzug in den Landtag kämpfen muss. Wie konnte es in Mecklenburg-Vorpommern für die CDU so weit kommen?
2: Ja, aus CDU-Sicht sind diese aktuellen Umfragen tatsächlich ein Desaster. Das kann man nicht anders sagen. 6% im letzten ZDF-Politbarometer. Ich weiß nicht ehrlicherweise, ob es das bundesweit schon einmal gegeben hat. Also die CDU muss tatsächlich fast bangen um den Einzug in den Landtag. Insofern ist die Nervosität bei der CDU durchaus auch zu spüren. Ja, wie konnte es so weit kommen? Es wird dieser Zweikampf gewesen sein. Ganz genau kann man das natürlich nicht sagen, aber so nehme ich die Stimmung hier im Land auch wahr. Es ist schon die Frage, wer wird Ministerpräsident oder Ministerpräsidentin? Und da gewissermaßen saugt Manuela Schwesig natürlich dann viele Wählerinnen und Wähler an. Die CDU konnte mit ihrem Wahlkampf offensichtlich nicht so richtig durchdringen. Es wurde groß plakatiert, die Mitte ist das Beste, mit einem Motiv als Fischbrötchen. Das ist es gerade im Beitrag auch schon angeklungen, scheint nicht ganz aufgegangen zu sein.
1: Und BSW?
2: Aber abgerechnet wird natürlich morgen an der Wahlurne.
1: Absolut. Und dann, wenn wir auch auf BSW und Grüne schauen, wie stehen die Chancen da, dass sie überhaupt die 5%-Hürde nehmen?
2: Ja, das ist natürlich wirklich morgen mit die spannendste Frage an der Stelle. Wer kommt ins Parlament? Beide kippeln rund um die

0: 5%-Hürde. Die vergangenen Umfragen haben die Grünen tatsächlich immer bei genau 5% gesehen. Die Grünen machen sich auch Hoffnung genau auf eben diesen Einzug. Das BSW war in den vergangenen Umfragen immer knapp darunter. Aber das war in Sachsen-Anhalt nicht anders. Und am Ende ist das BSW im Landtag gelandet. Von daher, da ist wirklich alles offen. Das ist völlig in der Toleranzbreite sozusagen. Und beide Parteien werben natürlich sehr dafür, in den Landtag einzuziehen und potenziell dann eben auch das Zünglein an der Waage bei der Regierungsbildung dann zu sein.
1: Marek, schauen wir noch auf den Ort, wo du gerade bist. Du bist im ARD-Wahlset. Wie nehmt ihr die Zuschauer auf den Kanälen morgen mit?
0: Ja, ich nehme euch gerne einmal mit an der Stelle und Sie auch. Ne? Hinter mir ist das Schloss und hier ist genau, du hast es gerade gesagt, Bibiane, das Wahlset. Also hinter mir, da stehen die großen Übertragungswagen vom NDR direkt neben mir. Das hier, dieser noch ja unbeleuchtete graue Kasten, das ist das Studio, in dem wir morgen die große ARD-Sendung machen und wo Jörg Schönborn um 18 Uhr dann die Prognose präsentieren wird. 17.40 Uhr geht's los in der ARD mit der großen Sondersendung zur Landtagswahl, sowohl hier in Mecklenburg-Vorpommern als auch in Berlin. Aber Sie können alle sehr gerne schon ab 17 Uhr mit dabei sein. Dann sind wir nämlich live auf Twitch, auf unserem ARD-Twitch-Kanal. Und wir sind live in der ARD-Mediathek und wollen diese Wahl gewissermaßen als Community-Event uns auch gemeinsam angucken. Sie sind alle herzlich eingeladen, sich auch zu beteiligen, zu kommentieren, Ihre Fragen zu stellen, sich auch in die Wahlsendung mit Ihren Gedanken einzuschalten. Das wird eine coole Sache. Und ja, die Wahl, die weckt überregionales Interesse. Nicht nur der NDR und die ARD ist vertreten. Auch Kolleginnen und Kollegen von RTL, die bauen da vorne auf. Das ZDF ist vertreten, internationale Medienvertreterinnen und Vertreter. Also wir merken da ein sehr großes Interesse und wir sind natürlich morgen den ganzen Abend da mit Sondersendungen. Natürlich auch hier auf Tagesschau 24 im NDR Fernsehen und in der ARD. Und wir freuen uns natürlich, wenn Sie alle mit dabei sind.
1: Absolut. Ein schönes Angebot an die Zuschauer und User. Dank dir, Marek Walde nach Schwerin.
0: Ja, sehr gerne.
1: Auch etwas weiter südöstlich in Berlin bleibt spannend. Derzeit regiert dort wie im Bund Schwarz-Rot. Die CDU stellt mit Kai Wegner den regierenden Bürgermeister. Doch für seinen möglichen Nachfolger Stefan Evers deutet sich bei der Wahl des Abgeordnetenhauses eine Niederlage an. Denn die linke Spitzenkandidatin Elif Erhalb liegt in den letzten Umfragen knapp vorn. Das könnte einen politischen Kurswechsel in der Hauptstadt einleiten.
2: Sie hat ihr Ziel klar vor Augen. Elif Erhalb will ins Rote Rathaus und könnte dort als erste Linke regierende Bürgermeisterin von Berlin werden. Nie war die Chance für ihre Partei größer. Eine Kernforderung im Wahlkampf, große Immobilienkonzerne sollen enteignet werden, also gegen Entschädigung vergesellschaftet. Auch sonst setzt Erhalb auf soziale Themen.
3: Genau dafür sind wir angetreten. Für ein bezahlbares Berlin. Für ein bezahlbares Berlin, wo alle Menschen endlich wieder in Würde leben können. Egal woher sie kommen, egal wen sie lieben, egal an was sie glauben und egal was für ein Einkommen sie haben.
2: Größter Konkurrent Stefan Evers. Der bisherige Finanzsenator wurde erst im Juli CDU-Spitzenkandidat nach dem Rückzug des regierenden Bürgermeisters Kai Wegner. Rückenwind aus der Bundespolitik gab es wenig, aber einen Auftritt gemeinsam mit dem Kanzler. Man habe viel erreicht, so Evers. Die CDU sei konservative Kraft der Mitte.
4: Wir wollen Politik nicht gegeneinander, sondern im Miteinander lösen. Und das gilt für jedes einzelne Politikfeld, für den Wohnungsbau genau wie für alle anderen. Und das unterscheidet uns von den politischen Extremen. Das unterscheidet uns von denen, die keine andere Antwort kennen, als zu spalten.
2: Auch die AfD macht die Mieten zum Wahlkampfthema und fordert etwa, landeseigene Wohnungen zuerst an Einheimische zu vergeben. Stark ist die Partei im Osten der Stadt, könnte ihr Ergebnis in Berlin verdoppeln, bleibt aber mangels Koalitionspartner wohl in der Opposition.
5: Wir sind ja auf einem echt guten Weg. Also ich bin überrascht, wie positiv sich auch unsere Umfrageergebnisse entwickelt haben und ja auch wie sich inzwischen immer mehr Menschen auch zu uns bekennen, was ja in so einer Großstadt wie Berlin dann auch nicht immer so einfach ist.
2: Bei der Regierungsbildung mitmischen dürften die Grünen. Mit Koalitionsaussagen in Richtung Linke oder CDU hält man sich aber zurück und setzt neben dem Thema Wohnen etwa auf Verkehr und Umwelt.
6: irgendwie haben wir das Gefühl, obwohl die Klimakatastrophe wirklich zuschlägt, keiner will mehr drüber reden. Aber da machen wir nicht mit. Wir reden drüber. Wir haben Forderungen und wir wollen diese Stadt auch klimagerecht umbauen.
2: Die Berliner SPD würde gerne in der Regierung bleiben, betont soziale Gerechtigkeit oder Sicherheit, kämpft aber mit schwachen Umfragewerten. Zudem laufen gegen Spitzenkandidat Steffen Krach Ermittlungen der Staatsanwaltschaft Hannover. Anfangsverdacht unter anderem der Vorteilsannahme. Krach weist die

0: Vorwürfe zurück. Es gilt die Unschuldsvermutung. Das BSW stand zuletzt in Umfragen unter 5% und hofft, erstmals ins Berliner Abgeordnetenhaus zu kommen. Über die Zusammensetzung dort entscheiden am Sonntag rund 2,5 Millionen Wahlberechtigte.
1: Ja, schauen wir in die Hauptstadt. Thorsten Gabriel, in Berlin im Wahlkampf gab es ja einige Paukenschläge. Spitzenkandidatenaustausch bei der CDU, Antisemitismusvorwürfe gegen die Linke. Dann ermittelt auch noch die Staatsanwaltschaft gegen den SPD-Spitzenkandidaten. Was hat diesen Wahlkampf denn am meisten geprägt?
2: Also durchgerüttelt hat den Wahlkampf alles, das muss man schon so sagen. Der CDU hat sicherlich gut getan für die Umfragewerte, dass sie ihren Spitzenkandidaten gewechselt haben. Für die SPD kommt auch fraglos die Ermittlung der Staatsanwaltschaft Hannover gegen ihren Spitzenkandidaten zur Unzeit, auch mit Blick auf die Umfragewerte. Aber die politischen Debatten, die wurden hier auf den letzten Metern noch mal sehr stark eben geprägt von einer Antisemitismusdebatte, von dem Vorwurf, dass Antisemiten in Teilen der Linken weit vorgedrungen seien. Das hat besonders die CDU genutzt im Wahlkampf, um auch einen Richtungswahlkampf daraus zu machen und zu sagen, wer Extremisten verhindern wolle, der müsse CDU wählen. Auf der anderen Seite hat das aber auch die Linke genauso getan, gesagt hat, gerade nach der Wahl in Sachsen-Anhalt, wer eben Parteien rechts verhindern will, der müsse die Linke wählen.
1: Jetzt handelt es sich um die Bundeshauptstadt, völlig anders also als das Flächenland Mecklenburg-Vorpommern. Welche inhaltlichen Themen haben denn im Wahlkampf die größte Rolle gespielt?
2: Also als Großstadt ist das Thema Wohnen hier seit Jahren ein ganz wichtiges und das hat auch den Wahlkampf sehr dominiert. Wohnen, hohe Mieten und wie man sie runterkriegt, das war das bestimmende Wahlkampfthema mit weitem Abstand gefolgt von anderen Themen dann, die auf dem Tableau standen. Da hat die Linke eben vor allem punkten können, weil sie das Thema auch seit Jahren intensiv bearbeitet. Aber alle anderen Parteien haben sich da auch mit angeklingt, hineingeklingt und gesagt, ja, wir haben auch was im Köcher, um etwas zu tun. Also das Thema hat hier ganz vorn eine Rolle gespielt. Dahinter dann eher mit Abstand noch Fragen der inneren Sicherheit nach dem Anschlag auf den Christopher Street Day. Aber das war wirklich mit Abstand.
1: Hat denn die bundespolitische Stimmung auch auf den Landeswahlkampf durchgeschlagen, so wie wir es zum Beispiel in Sachsen-Anhalt gesehen haben?
2: Fast nicht, muss man sagen. Also sicherlich kann man sagen, dass die schlechte Stimmung die Unbeliebtheitswerte des Kanzlers jetzt sicherlich einem Stefan Evers hier als Spitzenkandidaten der Berliner CDU nicht sonderlich gut getan haben. Aber ansonsten haben die bundespolitischen Themen und Querelen hier im Wahlkampf keine Rolle gespielt.
1: Die Abgeordnetenhauswahl 2023 hatte ja die CDU ganz klar gewonnen. Sie hat seitdem in den Umfragen deutlich eingebüßt. Wie stehen die Parteien in den Umfragen so kurz vor der Wahl da?
2: Ja, wir erleben hier auch eine Situation, die es so in dieser Stadt noch nicht gab. Auf der einen Seite nicht nur ein Kopf-an-Kopf-Rennen von CDU und Linker. Wir haben es gerade schon im Beitrag gehört. Im Augenblick hat sich die Linke in den Umfragen etwas nach vorn geschoben. Aber beide kämpfen letztlich um die Spitze. Aber schon sehr knapp dahinter folgen eben die Grünen und auch die AfD. So dass man sagen kann, wenn man bei den Umfragen noch die Schwankungsbreite mit einrechnet, die diese Abfragen immer wieder haben, dann kann man sagen, dass im Grunde vier Parteien hier um die Spitzenposition kämpfen. Dann abgeschlagen die SPD im noch zweistelligen Bereich gerade so. Und das BSW kämpft hier darum, ins Abgeordnetenhaus einziehen zu können. Zurzeit bei 4%. Ist unsicher, aber wäre nach jetzigem Stand halt draußen.
1: Thorsten, und was bedeutet das für mögliche Koalitionen nach der Wahl?
2: Ja, das bedeutet vor allen Dingen, dass die jetzige schwarz-rote Koalition sicher keine Mehrheit mehr hätte. Denn Zweierkonstellationen, das kann man, glaube ich, schon jetzt sagen, dürften nicht mehr machbar sein. Es geht um Dreierbündnisse, die geschmiedet werden müssen. Entweder dann eben unter Führung der CDU oder der Linken, folgt man den jetzt letzten Umfragen. Das würde dann bedeuten, dass sich Grüne und SPD im Grunde entscheiden könnten, mit wem an der Spitze sie ein Bündnis eingehen wollen. Das ist im Moment die Ausgangslage. Kompliziert könnte es noch werden, was die Mehrheiten angeht, wenn das BSW ins Abgeordnetenhaus reinkommt, weil dann natürlich auch die Mehrheiten für Dreierbündnisse deutlich knapper werden.
1: Also wir schauen gespannt auf die Wahl. Danke für diese Einschätzungen aus Berlin.
2: Sehr gern.
1: Der Griff an die Zapfsäule, für viele ist er in den vergangenen Tagen immer schmerzvoller im Portemonnaie zu spüren gewesen. Denn die Preise kannten nur eine Richtung, nach oben. Bundeskanzler Merz hatte deshalb vor einigen Tagen schnelle Entlastungen

0: Euro, die hälftig zwischen Bund und Ländern geteilt werden sollen. Der Finanzminister äußert sich am Rande des EU-Finanzministertreffens in Dublin.
1: Die Bürgerinnen und Bürger werden es schnell merken, dass über die Absenkung der Energiesteuer das Tanken günstiger wird. Wichtig für mich auch, dass der Preisdeckel kommt. Also wir werden jetzt eingreifen in den Markt und auch dort, wo wir sehen, dass die Konzerne Gewinne machen und in der Krise profitieren, eingreifen.
0: Spätestens im Januar soll ein Spritpreisdeckel kommen. Dabei legt der Staat zum Beispiel einen Höchstpreis für Benzin und Diesel fest. Die Tankstellen dürfen maximal diesen Preis verlangen, können aber auch weniger berechnen. Der Höchstpreis ist flexibel, er kann angehoben oder gesenkt werden. Die Höhe wird errechnet aus dem Ölpreis, den Kosten für Herstellung und Transport, der staatlich festgelegten Händlermarge sowie Steuern und Abgaben. Die Verhandlungen waren auch so kompliziert, weil sich nicht nur Union und SPD einigen mussten, sondern auch der Bund und die Länder, denn die müssen die Hälfte der Kosten tragen.
2: Das ist nicht einfach, das ist auch für die Länder nicht einfach, aber es ist auch für den Bund nicht einfach. Und ich glaube, wenn ich ehrlich bin, die Menschen, die draußen darauf angewiesen sind, dass sie tanken können und dass sie als Pendler auch zur Arbeit kommen, denen ist es nicht so wichtig, ob es Land oder Bund ist.
3: Es hat jetzt eine Preishöhe angenommen, die nicht mehr tragbar ist. Und ich bin froh, dass wir diese Einigung auch nach langem Ringen über den Tag und den letzten Tagen schon jetzt gefasst haben.
0: Ob die den Menschen aber wirklich hilft, bezweifelt die Wirtschaftsweise Monika Schnitzer, insbesondere beim Preisdeckel, und fürchtet,
4: dass der Preisdeckel auch als eine Art Zielpreis verstanden werden kann. Das sehen wir in anderen Ländern, wo ein solcher Preisdeckel eingeführt wurde, dass dann gerade die preiswerten Tankstellen sich nach oben orientiert haben. Also im Grunde das sogar zu einer Preiserhöhung führen kann.
0: Aus ihrer Sicht wäre es am besten, wenn der Staat gar nichts unternähme, damit die Menschen weniger Sprit verbrauchen. Denn schließlich wird der im Moment immer knapper.
5: US-Präsident Trump hatte wiederholt mit der Übernahme Grönlands gedroht. Nun verkündet Dänemark und die USA eine Einigung im Streit um die Arktisinsel. In der kommenden Woche werde voraussichtlich ein Abkommen mit den USA unterzeichnet, teilten die Regierungen von Dänemark und Grönland gemeinsam mit. Trump hatte auf der Plattform True Social von einem bereits besiegelten Abkommen geschrieben, mit dem sich die USA weitreichende Befugnisse über Grönland sichern würden. Dänemark und Grönland bestätigten diese Darstellung nicht.
6: Die grönländische Hauptstadt Nuuk. Nach Forderungen und Drohungen des US-Präsidenten ist im Streit um die größte Insel der Welt nun ein Abkommen in Sicht. Trump erklärt, dass die USA auf der Insel fortan alles tun dürfen, um das Land als auch die Vereinigten Staaten zu verteidigen. Weiter heißt es vom US-Präsidenten: Darüber hinaus darf von nun an kein Gegner der USA jemals ohne unsere ausdrückliche schriftliche Genehmigung einen Stützpunkt in Grönland unterhalten, eine militärische Präsenz in Grönland haben oder sensible Investitionen in Grönland tätigen. Einzelheiten des nun möglichen Abkommens sind nicht von allen Seiten bestätigt. Grönland ist weitgehend autonom, gehört aber zum dänischen Königreich. Die dänische Regierungschefin Frederiksen sieht in dem Deal einen Vorteil für alle Seiten. Ein Abkommen, das unsere gemeinsame Sicherheit in der Arktis und im Nordatlantikraum stärkt und daher auch gut für die NATO und Europa ist. Trump begründete den Anspruch der USA auf Grönland in der Vergangenheit mit der Sicherheit in der Arktis. Notfalls hätte er auch die Anwendung von Gewalt nicht ausgeschlossen. Im Januar hatten die USA, Dänemark und Grönland eine hochrangige Arbeitsgruppe eingerichtet, um den Streit um die Insel im Nordatlantik beizulegen. Auch Grönlands Premier Nielsen bestätigt den Erfolg bei den Gesprächen. Das Abkommen berücksichtigt die Interessen Grönlands und unseren Platz in der internationalen Zusammenarbeit. Davon profitieren wir alle. Dänemarks Regierung rechnet damit, dass das Abkommen bei der UN-Generalversammlung kommende Woche unterzeichnet wird.
5: Das geteilte Deutschland war noch Frontgebiet im Kalten Krieg. Im Westen hieß der Bundeskanzler Helmut Schmidt und der Rüstungswettlauf der Reagan-Ära hatte noch gar nicht angefangen. Da wurden sie bei der Bundeswehr in Dienst gestellt. Seit fast 50 Jahren fliegen solche Tornados in der deutschen Luftwaffe. Doch nun ändert sich das Bild. Für die heutige Bedrohungslage, in der Moskau wieder eine Rolle spielt, setzt Deutschland auf Kampfjets vom Typ F-35. Gestern hat Verteidigungsminister Pistorius in den USA die erste Maschine entgegengenommen.
7: Das Showlicht strahlt in Schwarz-Rot-Gold. Der erste deutsche F-35-Kampfjet im Rampenlicht. Und der Verteidigungsminister gibt sich beglückt.
8: Thank you for the goosebumps.
7: Danke für diesen Gänsehautmoment, wirklich eindrucksvoll. Ein emotionaler Moment für mich. Das Eiserne Kreuz der Bundeswehr auf dem Rumpf, die deutsche Flagge auf dem Wert.

0: vertikalen Ruder. Vor wenigen Tagen der Jungfernflug. Festgehalten von der Herstellerfirma Lockheed Martin. Insgesamt 35 Jets hat die Bundeswehr gekauft. Kostenpunkt etwa 10 Milliarden Euro aus dem Sondervermögen der Bundesregierung. Dieses Flugzeug läutet eine neue Ära für die deutsche Luftwaffe ein. F-35 wird unsere Fähigkeit zur Verteidigung unseres Landes stärken, damit wir unserer Verantwortung innerhalb der NATO gerecht werden und zur Sicherheit in Europa beitragen können. Das Ziel, die NATO-Verbündeten irgendwann gemeinsam mit dem gleichen Kampfjet. In Finnland sind die ersten 2 von 64 geplanten F-35 geliefert worden. Auch die Niederlande, Belgien, Italien, Norwegen, Dänemark und Polen setzen schon auf das US-Produkt. Vor allem für Aufklärung und Abschreckung. Es spielt keine Rolle, welche Sprache im Cockpit gesprochen wird. Entscheidend ist, dass die Allianz über dieselbe Technik und Vernetzung verfügt. Wenn ein Kommandant, egal aus welchem NATO-Land er stammt, Luftunterstützung anfordert, muss sichergestellt sein, dass alle über dieselben Systeme und Fähigkeiten verfügen. Ursprünglich entwickelt für die US Air Force, hat die gerade ein ähnliches Modell im Irankrieg im Einsatz. Und präsentiert den hochmodernen, vielseitig einsetzbaren Kampfjet gerne auf Flugshows. Er kann sich vor der Radarerfassung tarnen, über viele Sensoren aus vielen Daten Gesamtlagebilder erstellen und vor allem in den innenliegenden Waffenschächten Atomwaffen tragen. Deshalb haben wir die gemeinsamen Waffensysteme. Denn was schreckt Wladimir Putin ab? Amerikanische Atomwaffen und die NATO zusammen. Doch es gibt auch Kritik. Macht sich Deutschland mit dem Kauf zu abhängig von den USA? Denn Wartung und Software-Updates bleiben in US-Hand.
1: Man kann sich der amerikanischen Unterstützung nicht in jedem Falle sicher sein. Das heißt aber nicht, dass deswegen dieses Flugzeug nicht geflogen werden kann. Das ist, glaube ich, der wichtige Unterschied, den man machen muss. Das eine ist, den Europäern die militärische Hilfe zu versagen. Das andere ist, amerikanischen Unternehmen zu verbieten, ihre Verträge zu erfüllen.
0: F-35 löst bei der Bundeswehr die Tornado-Kampfjets ab. Seit über 40 Jahren im Einsatz gibt es Pannen und Probleme. Ersatzteile sind schwer zu beschaffen. Jetzt also der neue und ein verzückter Verteidigungsminister. Lassen Sie mich noch mal einen Blick drauf werfen. Die Ausbildung für die deutschen Piloten findet in den USA in Arkansas statt, bevor die ersten Kampfjets im kommenden Sommer im rheinland-pfälzischen Büchel stationiert werden.
2: US-Präsident Trump verbietet dem renommierten TV-Sender CNN ab sofort den Zugang zum Weißen Haus. Gleiches gelte für den Sender MS Now sowie die Plattform Politico, erklärte er auf seiner Nachrichtenplattform Truth Social. Trump wirft ihnen vor, Falschinformationen zu verbreiten. Er hatte in der Vergangenheit immer wieder Medien attackiert, deren Berichterstattung ihm missfällt. In Russland wird ein neues Parlament gewählt. Bis Sonntag können die Menschen überall im Land ihre Stimmen abgeben, auch in den besetzten Gebieten in der Ukraine. Laut der Zentralen Wahlkommission lag die Wahlbeteiligung am ersten Tag gestern bei knapp 30%. Das schließe auch die Online-Wahl ein. Der Sieger scheint allerdings schon festzustehen. Dass die Kreml-Partei Geeintes Russland die Wahl gewinnen wird, gilt als sicher.
3: Auch Wladimir Putin hatte am ersten Wahltag abgestimmt. Online. Sein Beispiel soll Schule machen. Die russische Regierung wirbt darum, dass die Menschen digital abstimmen. In Moskau locken dafür sogar Preise. Wer online abstimmt, kann Gutscheine für Museen, Kinos oder Rabatte gewinnen. Viele allerdings gehen auch weiterhin ins Wahllokal. Hier können die Menschen per Knopfdruck abstimmen oder ihre Kreuze auf Papier setzen. Ein Motiv für einige abzustimmen, den Kurs der Regierung zu unterstützen und die russischen Truppen in der Ukraine. Ich bin der Meinung, dass wir unsere Einheit zeigen müssen, um unsere Soldaten zu unterstützen und um unser Land weiterzuentwickeln. Wir führen keinen Krieg gegen die Ukraine, sondern gegen den gesamten Westen. Ich unterstütze die Haltung unseres Präsidenten voll und ganz. Vor dem Wahllokal scheinen die Menschen, die bereits abgestimmt haben, voll auf Kreml-Linie zu sein. Abseits hören wir auch andere Stimmen. Wir zeigen ihre Gesichter nicht, denn selbst vorsichtige Kritik ist hier riskant. Im Zusammenhang mit der laufenden Spezialoperation und den Sanktionen sind die Preise für alles sehr stark gestiegen. Das heißt, abgesehen von der moralischen Seite der Sache, sorgen sich alle um das Geld, von dem es viel weniger gibt, während die Steuern gestiegen sind. Das beschäftigt viele Leute. Alle zur Wahl zugelassenen Parteien unterstützen den Angriffskrieg gegen die Ukraine. Putin erwartet dies auch vom Volk. Ihre Wahl, Ihr Wille wird erneut zeigen, dass hinter unseren Kämpfern Millionen Menschen stehen, dass wir Schulter an Schulter stehen, vereint durch gemeinsame Werte und Geschichte. Und dass es niemand schafft, uns zu zerschlagen und einzuschüchtern. Vor der Wahl im russischen Staatsfernsehen skurrile Szenen. Die Kandidaten schienen es nicht einmal für nötig zu halten, zu den geplanten Debatten zu kommen. Die Rednerpulte blieben einfach leer. Denn die Parteien, die jetzt bei der Wahl antreten, stehen alle hinter Putins Kurs. Wenn dann doch mal ein Kandidat auftritt, kann er seine Zeit, die er zum Reden hat, nicht ausfüllen. Der Moderator fragt ihn, ob er noch was ergänzen möchte. Der Kandidat sagt, nein. Die Zeit läuft ab, er bleibt stumm. Wählen unter Bewachung. Erstmal stimmen auch Menschen über das Parlament ab, die hier leben, in den von Russland völkerrechtswidrig besetzten Gebieten. Die Duma-Wahl in Russland, die einzige Oppositionspartei, die gegen den Krieg ist, war zur Wahl gar nicht zugelassen. Politische Beobachter haben wenig Zweifel daran, dass die Putin-nahe Partei Geeintes Russland gewinnt. Man kann natürlich darauf achten, wie viel Prozent die Partei holt, aber ob nun 50, 60 oder 70%, das spielt eigentlich keine Rolle. Es hängt ganz davon ab, was der Kreml in dem Moment für glaubwürdig hält. Der Kurs der alten und neuen Regierung jedenfalls scheint festzustehen. Russlands Helden sollen siegen.
2: Heute im Norden meist wolkenverhangen und gelegentlich etwas Regen, dazu windig. Im Süden dagegen oft sonnig oder nur locker bewölkt und trocken. Höchstwerte von 18 Grad an der Ostsee bis 26 Grad am Oberrhein. Guten Tag, hier ist die Tagesschau in 100 Sekunden. Bund und Länder beschließen neuen Tankrabatt. Angesichts der hohen Spritpreise hat sich die Bundesregierung auf Entlastungen für Autofahrer geeinigt. Die Steuern auf Benzin und Diesel sollen von Oktober bis Ende des Jahres um insgesamt 17 Cent je Liter reduziert werden. Spätestens zum 1. Januar soll dann ein Preisdeckel eingeführt werden. Einigung im Grönlandstreit. In der kommenden Woche werden voraussichtlich ein Abkommen mit den USA unterzeichnet, teilten die Regierungen von Dänemark und Grönland mit. Trump zufolge sichern sich die USA mit der Vereinbarung weitreichende Befugnisse über die Arktisinsel. Der US-Präsident hatte in der Vergangenheit immer wieder Ansprüche auf Grönland erhoben. Trump verbietet CNN Zugang zum Weißen Haus. Auch der Sender MS Now und die Plattform Politico sollen ab sofort von Presseveranstaltungen ausgeschlossen werden. Der US-Präsident wirft den Medien vor, Falschnachrichten zu verbreiten. Beobachter werten das Vorgehen Trumps als Gefahr für die Rede- und Pressefreiheit. Oktoberfest startet. Mit dem traditionellen Fassanstich beginnt heute das Münchner Oktoberfest. Erstmals wird der neue Oberbürgermeister Dominik Krause das größte Volksfest der Welt eröffnen. Es werden, wie in den vergangenen Jahren, deutlich mehr als 6 Millionen Besucher in der bayerischen Landeshauptstadt erwartet. Bayern schlägt Union. Zum Auftakt des 4. Spieltags in der Fußball-Bundesliga hat der FC Bayern München am Abend mit 7:0 gegen Union Berlin gewonnen. Damit übernimmt der Rekordmeister vorübergehend die Tabellenführung. Das Wetter, heute im Norden meist wolkenverhangen und gelegentlich etwas Regen, dazu windig. Im Süden dagegen oft sonnig oder nur locker bewölkt und trocken. Höchstwerte von 18 bis 26 Grad. Der Griff an die Zapfsäule. Für viele ist er in den vergangenen Tagen immer schmerzvoller im Portemonnaie zu spüren gewesen. Denn die Preise kannten nur eine Richtung, nach oben. Bundeskanzler Merz hatte deshalb vor einigen Tagen schnelle Entlastungen in Aussicht gestellt. Bund und Länder haben zuletzt intensiv verhandelt. Herausgekommen ist ein neuer Tankrabatt. Von Oktober an bis Jahresende sollen Bürger und Unternehmen um 17 Cent pro Liter entlastet werden. Spätestens ab Januar ist auch ein Spritpreisdeckel geplant.
4: Auf dem Kanzleramt lagen große Erwartungen. Es wurde den ganzen Tag telefoniert und verhandelt, taktiert, pausiert und wieder telefoniert. Am Ende mit einem Ergebnis. Wer in Deutschland Benzin oder Diesel tankt, wird künftig entlastet. Durch eine Reduzierung von Steuern soll es einen Tankrabatt von 17 Cent pro Liter geben. Die Kosten dafür betragen geschätzt 2,5 Milliarden Euro, die hälftig zwischen Bund und Ländern geteilt werden sollen. Der Finanzminister äußert sich am Rande des EU-Finanzministertreffens in Dublin.
5: Die Bürgerinnen und Bürger werden es schnell merken, dass über die Absenkung der Energiesteuer das Tanken günstiger wird. Wichtig für mich auch, dass der Preisdeckel kommt. Also wir werden jetzt eingreifen in den Markt und auch dort, wo wir sehen, dass die Konzerne Gewinne machen und in der Krise profitieren, eingreifen.
4: Spätestens im Januar soll ein Spritpreisdeckel kommen. Dabei legt der Staat zum Beispiel einen Höchstpreis für Benzin und Diesel fest. Die Tankstellen dürfen maximal diesen Preis verlangen, können aber auch weniger berechnen. Der Höchstpreis ist flexibel, er kann angehoben oder gesenkt werden. Die Höhe wird errechnet aus dem Ölpreis, den Kosten für Herstellung und Transport, der staatlich festgelegten Händlermarge sowie Steuern und Abgaben. Die Verhandlungen waren auch so kompliziert, weil sich nicht nur Union und SPD einigen mussten, sondern auch der Bund und die Länder, denn die müssen die Hälfte der Kosten tragen.
6: Das ist nicht einfach, das ist auch für die Länder nicht einfach, aber es ist auch für den Bund nicht einfach. Und ich glaube, wenn ich ehrlich bin, die Menschen, die draußen darauf angewiesen sind, dass sie tanken können und dass sie als Pendler auch zur Arbeit kommen, denen ist es nicht so wichtig, ob es Land oder Bund ist.
7: Es hat jetzt eine Preishöhe angenommen, die nicht mehr tragbar ist. Und ich bin froh, dass wir diese Einigung auch nach langem Ringen über den Tag und den letzten Tagen schon jetzt gefasst haben.
4: Ob die den Menschen aber wirklich hilft, bezweifelt die Wirtschaftsweise Monika Schnitzer, insbesondere beim Preisdeckel, und fürchtet,
8: dass der Preisdeckel auch als eine Art Zielpreis verstanden werden kann. Das sehen wir in anderen Ländern, wo ein solcher Preisdeckel eingeführt wurde, dass dann gerade die preiswerten Tankstellen sich nach oben orientiert haben. Also im Grunde das sogar zu einer Preiserhöhung führen kann.
4: Aus ihrer Sicht wäre es am besten, wenn der Staat gar nichts unternähme, damit die Menschen weniger Sprit verbrauchen. Denn schließlich wird der im Moment immer knapper.
2: Nach der Wahl in Sachsen-Anhalt vor 2 Wochen folgen morgen nun die nächsten 2 Abstimmungen, diesmal in Berlin und Mecklenburg-Vorpommern. Im Kampf um die Mehrheit im Schweriner Schloss werben bis zuletzt die Spitzenkandidatinnen und Kandidaten um Stimmen. Es zeichnet sich ein Kopf-an-Kopf-Rennen zwischen SPD und AfD ab. Die Sozialdemokraten mit Ministerpräsidentin Schwesig konnten in den Umfragen etwas aufholen und hoffen jetzt darauf, wieder stärkste Kraft zu werden.
9: Umringt von einer sozialdemokratischen Führungsriege, wohlgemerkt nicht aus Berlin. Die Parteispitze offenbar nicht erwünscht. Viel lieber lässt sich Manuela Schwesig von den anderen SPD-Ministerpräsidenten anfeuern. Denn das Rennen um den Wahlsieg könnte knapper nicht sein. Über Wochen lag sie weit zurück. Jetzt hat Schwesig aufgeholt.
10: Diese Wahl ist noch nicht entschieden. Und deshalb ist es so wichtig, dass jetzt wirklich um jede Stimme gekämpft wird. Es geht um jede Stimme. Und deshalb bitte ich alle, am Sonntag zur Wahl zu gehen, weil es nicht egal ist, ob wir die stärkste Kraft sind und wieder die Ministerpräsidentin stellen oder die AfD die Macht übernimmt.
9: Deren Spitzenkandidat Live Erik Holm will sich nicht beirren lassen, auch wenn sein Vorsprung geschmolzen ist. Das Vorbild Ulrich Siegmund, Wahlsieger aus Sachsen-Anhalt. Er habe ja gezeigt, dass es sich lohne zu wählen.
11: Ja, dass es knapper werden würde, das haben wir schon geahnt durch die Polarisierung, die Frau Schwesig ja betrieben hat. Ich oder die AfD, damit hat sie jetzt aus den linkeren Parteien sehr viel Futter gezogen. Und wir werden natürlich bis zum letzten Tag kämpfen.
9: Die Bundesspitze der AfD steht an Holms Seite. Ein Kontrastprogramm, das Wahlkampfende von CDU-Spitzenkandidat Daniel Peters auf einem Supermarktparkplatz in Schwerin. Potenzielle Wähler, hier werden sie handverlesen angesprochen.
12: Wir sind im Gespräch mit den Menschen, wir hören zu. Das ist aus meiner Sicht das Wichtigste in der Politik. Und so lassen wir den Wahlkampf an der Stelle auch enden. Keine große Häppchenveranstaltung, sondern immer im Gespräch mit den Menschen.
9: Häppchen hat er dann doch dabei. Sein Wahlkampfslogan, die Mitte ist das Beste, hat wohl nicht überzeugt. Umfragen sehen die CDU um Spitzenkandidat Peters vor einem Absturz. Die Linke möchte das rot-rote Bündnis fortsetzen. Spitzenkandidatin Simone Oldenburg kritisierte zwar den extrem polarisierenden Wahlkampf zwischen SPD und AfD, aber die mit der SPD gemeinsam begonnene Arbeit sei noch nicht erledigt. Am Nachmittag hatten sich Initiativen zu einer Demonstration für Demokratie und Vielfalt in Neubrandenburg versammelt. Darunter auch Parteien und die Spitzenkandidatin der Grünen, Claudia Müller. Sie strebt eine rot-rot-grüne Regierung an. Das BSW muss noch um den Einzug ins Parlament bangen.
2: Auch etwas weiter südöstlich, in Berlin, bleibt es spannend. Derzeit regiert dort, wie im Bund, Schwarz-Rot. Die CDU stellt mit Karl Wegner den regierenden Bürgermeister. Doch für seinen möglichen Nachfolger, Stefan Evers, deutet sich bei der Wahl des Abgeordnetenhauses eine Niederlage an. Denn die linke Spitzenkandidatin Elif Eralp liegt in den letzten Umfragen knapp vorn. Das könnte einen politischen Kurswechsel in der Hauptstadt einleiten.
13: Sie hat ihr Ziel klar vor Augen. Elif Eralp will ins Rote Rathaus und könnte dort als erste Linke regierende Bürgermeisterin von Berlin werden. Nie war die Chance für ihre Partei größer. Eine Kernforderung im Wahlkampf, große Immobilienkonzerne sollen enteignet werden, also gegen Entschädigung vergesellschaftet. Auch sonst setzt Eralp auf soziale Themen.
14: Genau dafür sind wir angetreten. Für ein bezahlbares Berlin. Für ein bezahlbares Berlin, wo alle Menschen endlich wieder in Würde leben können. Egal woher sie kommen, egal wen sie lieben, egal an was sie glauben und egal was für ein Einkommen sie haben.
13: Größter Konkurrent Stefan Evers. Der bisherige Finanzsenator wurde erst im Juli CDU-Spitzenkandidat nach dem Rückzug des regierenden Bürgermeisters Kai Wegner. Rückenwind aus der Bundespolitik gab es wenig, aber einen Auftritt gemeinsam mit dem Kanzler. Man habe viel erreicht, so Evers. Die CDU sei konservative Kraft der Mitte.
15: Wir wollen Politik nicht gegeneinander, sondern im Miteinander lösen. Und das gilt für jedes einzelne Politikfeld, für den Wohnungsbau genau wie für alle anderen. Und das unterscheidet uns von den politischen Extremen. Das unterscheidet uns von denen, die keine andere Antwort kennen, als zu spalten.
13: Auch die AfD macht die Mieten zum Wahlkampfthema und fordert etwa, landeseigene Wohnungen zuerst an Einheimische zu vergeben. Stark ist die Partei im Osten der Stadt, könnte ihr Ergebnis in Berlin verdoppeln, bleibt aber mangels Koalitionspartner wohl in der Opposition.
16: Wir sind ja auf einem echt guten Weg. Also ich bin überrascht, wie positiv sich auch unsere Umfrageergebnisse entwickelt haben und auch wie sich inzwischen immer mehr Menschen auch zu uns bekennen, was ja in so einer Großstadt wie Berlin dann auch nicht immer so einfach ist.
13: Bei der Regierungsbildung mitmischen dürften die Grünen. Mit Koalitionsaussagen in Richtung Linke oder CDU hält man sich aber zurück und setzt neben dem Thema Wohnen etwa auf Verkehr und Umwelt.
17: Irgendwie haben wir das Gefühl, obwohl die Klimakatastrophe wirklich zuschlägt, keiner will mehr drüber reden. Aber da machen wir nicht mit. Wir reden drüber. Wir haben Forderungen und wir wollen diese Stadt auch klimagerecht umbauen.
13: Die Berliner SPD würde gerne in der Regierung bleiben, betont soziale Gerechtigkeit oder Sicherheit, kämpft aber mit schwachen Umfragewerten. Zudem laufen gegen Spitzenkandidat Steffen Krach Ermittlungen der Staatsanwaltschaft Hannover. Anfangsverdacht unter anderem der Vorteilsannahme. Krach weist die Vorwürfe zurück. Es gilt die Unschuldsvermutung. Das BSW stand zuletzt in Umfragen unter 5% und hofft, erstmals ins Berliner Abgeordnetenhaus zu kommen. Über die Zusammensetzung dort entscheiden am Sonntag rund 2,5 Millionen Wahlberechtigte.
2: Durch die Lage im Iran gerät ein weiterer regionaler Konflikt im Nahen Osten immer wieder in den Hintergrund. Der Bürgerkrieg im Jemen, geführt von der aufständischen Houthi-Miliz. Die mit Iran verbündete Miliz beherrscht seit Jahren den Nordwesten des Landes, darunter die Hauptstadt Sanaa. In den vergangenen Wochen haben die Houthis nun eine neue Großoffensive gestartet und die gesamte Küste am Roten Meer erobert. Damit kontrollieren sie auch die für den Welthandel wichtige Meerenge Bab el-Mandeb. Auch der Nachbar Saudi-Arabien gerät zunehmend unter Beschuss. Als Antwort darauf habe der Wüstenstaat nach Houthi-Angaben allein innerhalb der letzten 24 Stunden 26 Luftangriffe im Jemen geflogen. Zehntausende mussten fliehen.
18: Ein Zelt in der Wüste, etwas zu essen und zu trinken. Geflüchtete Familien bekommen in einem Camp im Südjemen Hilfe von den Vereinten Nationen. Etwa 100.000 Menschen sind auf der Flucht. Es begann mit Raketenbeschuss. Wir bekamen Panik, hatten Angst um unsere Kinder. Dann sind wir zu Fuß losmarschiert. Menschen direkt neben uns sind getötet worden. Im jemenitischen Hinterland gehen die Kämpfe zwischen den aufständischen Houthi und Regierungstruppen, die von Saudi-Arabien unterstützt werden, weiter. Zuletzt konnten die Houthi strategisch bedeutende Gebiete erobern, rund um die Meerenge Bab el-Mandeb. Sie ist entscheidend für den internationalen Warenverkehr. Auch in der Luft wollen die Houthi Erfolge erzielt haben. Sie veröffentlichten diese Woche Material von einem zerstörten saudischen Kampfjet, den sie nach eigenen Angaben abgeschossen haben. Die saudische Regierung hatte wiederum den Houthi vorgeworfen, die heilige Stadt Mekka mit Drohnen angegriffen zu haben. Die Houthi bezeichneten dies als Lüge. Wir zielen vor allem auf den saudischen Ölreichtum. Das ist die Finanzierungsquelle, auf die der Feind seine Aggression gegen unser Land stützt. Tausende Zivilisten fliehen mittlerweile über das Meer, vom Jemen nach Djibouti in Afrika. Ausgerechnet über Bab el-Mandeb. Die Meerenge ist an der engsten Stelle nur 27 Kilometer breit, eine gefährliche Fluchtroute. Teilweise 700.000 Menschen waren in einem Boot. Wir fuhren los. Parallel begannen die Militärflugzeuge zu bombardieren. Wir haben die ganze Zeit gebetet, bis wir auf der anderen Seite ankamen. Für immer mehr Menschen bleibt die letzte Option die Flucht nach Afrika.
2: Rindfleisch ist in den USA besonders gefragt und aktuell so teuer wie lange nicht. US-Präsident Trump will gegensteuern und vorübergehend den Fleischimport erleichtern. Das stößt bei Viehzüchtern auf deutliche Kritik, vor allem im Bundesstaat Texas, wo Landwirtschaft ein bedeutender Industriezweig ist. Wenige Wochen vor den Zwischenwahlen verärgert Trump damit eine wichtige Wählergruppe.
19: Texas, Agrar- und Rinderland und traditionell eine Hochburg der Republikaner. Doch bei den Viehzüchtern wächst der Ärger über Donald Trumps Rindfleischpolitik. Der US-Präsident will nämlich die hohen Fleischpreise für Verbraucher drücken. Dafür sollen 300.000 Tonnen Rindfleisch importiert werden, zu niedrigen Zöllen. Wir sind enttäuscht. Hoffentlich kann er das irgendwie durch Steuergutschriften oder andere Maßnahmen ausgleichen. Eine Senkung der Diesel- und Düngemittelpreise würde uns auf jeden Fall helfen. Sid Miller ist nicht nur Viehzüchter, sondern auch Landwirtschaftsminister von Texas und ein langjähriger Trump-Unterstützer. Er kritisiert die zusätzlichen Importe. Die Viehbestände in Texas sind auf den niedrigsten Stand seit Jahrzehnten gefallen. Gleichzeitig belasten hohe Diesel- und Düngemittelpreise die Landwirte. Miller befürchtet, dass die Importe den heimischen Rindermarkt zusätzlich unter Druck setzen. Für die Verbraucher geht es in erster Linie um die Frage, ob mehr Importwaren tatsächlich für Entlastung sorgen könnte. Vor allem Hackfleisch soll günstiger werden. Die beliebten Steaks sind davon weniger direkt betroffen. Um derzeit ein gutes Ribeye zu bekommen, muss man rund $40 pro Kilo bezahlen. Ein Rumpsteak kostet etwa $35. Vor dem Anstieg der Inflation konnte man diese Steaks noch für $20 oder $22 pro Kilo kaufen. Das ist also eine ziemlich drastische Veränderung. Der Preisdruck kommt dabei nicht nur durch die knappen Rinderherden. Auch die Nachfrage nach Rindfleisch bleibt hoch. Und die Importfrage ist politisch heikel, denn gerade die Rancher auf dem Land zählen traditionell zu Trumps Unterstützern. Es wird eine knappe Wahl werden. Ich glaube, dass wir Republikaner, obwohl wir seit 30 Jahren alle landesweiten Ämter innehaben, einige dieser Ämter verlieren werden. Denn die Rindfleischimporte haben viele Viehzüchter und Landwirte enttäuscht. Auch die hohen Dieselpreise haben Landwirte und Viehzüchter enttäuscht. Mehr Importe für niedrigere Preise, das ist Trumps Rechnung. Ob die auf 3 Monate begrenzte Maßnahme tatsächlich zu sinkenden Preisen führen wird, wird sich dann in den kommenden Monaten zeigen.
2: In Hamburg ist es wieder soweit. Auf dem Reeperbahn-Festival kommen 4 Tage lang Bands, Künstler und Musikbegeisterte aus ganz Europa zusammen. Die Branche befindet sich im Umbruch. Streamingdienste, KI und Social Media haben sie in den vergangenen Jahren rasant verändert. Das kann man unromantisch und oberflächlich finden, ist aber längst Wirklichkeit für die nachwachsende Musikgeneration.
20: Lina Maria, 21, jobbt noch als Kellnerin. Doch wenn sie ihre Musik ins Netz lädt, hören bis zu 600.000 Follower zu. Kumpel Jakob produziert und ist Teil ihrer Band. Mehr braucht sie nicht für ihren Erfolg.
1: Wenn eine neue Songidee kommt, dann arbeite ich daran und dann poste ich den auf TikTok oder so, teaser den ein bisschen an, lade den hoch, dann ist er oben.
20: Wo sie geht und steht, stellt sie möglichst auffällige Clips ins Netz. Ihr Weg ins Business. I don't think that I'm insane. I'm just in love, just basically the same. I don't wanna go. CD- oder Plattenfirma hat sie nicht. Sie bringt ihre Songs vor allem über Spotify raus. I feel like shit. Auf dem

0: Hamburger Reeperbahn-Festival diskutiert die Branche auch solche Entwicklungen. Wie können Musiker im digitalen Zeitalter Geld verdienen? Für Streamings, zum Beispiel auf Spotify, gibt es nur Centbruchteile pro Klick. Das gesamte Konsumverhalten habe sich verändert, beobachten Kenner.
1: Man kann schon sagen, dass Streaming bis zu einem gewissen Grad den Wert der Musik zerstört hat. Weil früher hat man einen Tonträger gekauft und es wurde im Grunde ein Wertesystem etabliert mit dieser Ausgabe. Man musste sich entscheiden, will ich das hören oder will ich was anderes hören. Heutzutage rieselt es rein. Und die Verbindung von Fan und Band ist im Grunde dadurch angegriffen.
0: Eine Gratis-Mentalität, die gerade jungen Musikern wenig einbringt. Lina Maria setzt dennoch vor allem auf Social Media. Auf dem Festival ist sie in der Rubrik Wunderkinder nominiert mit echtem Konzert. Eine Riesenchance für den unbekannten Star mit der großen Social Media Reichweite.
2: Alle Chancen, die ich jetzt bekommen habe, alle Sachen, die jetzt wirklich in der reellen Welt, sage ich mal, passieren, sind nur wegen Social Media, weil die Leute mich halt darüber entdeckt haben. Ich möchte aber unbedingt auftreten und den Leuten halt zeigen, dass ich live spielen will, weil das ist halt das, was ich machen möchte. Und ich will halt nicht nur auf Social Media funktionieren.
0: Für eine Karriere im Musikgeschäft nutzen Bands heute kaum noch den Weg über Demo-Tapes und Verlage. Bei 250 Millionen Titeln im Netz müssen Musiker aber irgendwie auffallen, um entdeckt zu werden. Es ist auch ein Generationenwechsel. Junge Leute aus der Branche sind geholt worden, um hier Tipps zu geben, wie ein zeitgemäßer Karriereeinstieg gelingt. Musiker könnten auch selbstbewusst sein, es unabhängig versuchen.
3: Ich glaube, man kann heute deutlich diverser denken und muss einfach gucken, welche Menschen braucht man um sich herum, was sind meine Stärken als Artist und dann zu gucken, was brauche ich noch von der Industrie.
0: Dann naht der Live-Auftritt von TikTok-Star Lina Maria auf einer echten Bühne vor leibhaftigen Menschen. Die Newcomerin aus dem Netz ganz nah und authentisch auf der Suche nach ihrem Platz in der Musikindustrie.

0: Hallo und herzlich willkommen zum Kinoressort bei Tagesschau 24. Filme über Wendepunkte in der Geschichte arbeiten sich sehr oft an bekannten Persönlichkeiten einer Epoche ab. Napoleon, Churchill, Hitler werden immer wieder in Szene gesetzt. Dabei gibt es sehr viele Personen, die am Rande entscheidender Ereignisse eine wichtige Rolle spielten und bislang nie erwähnt wurden. Das Kriegsdrama Pressure holt das in einem Fall nach. Denn ohne den seinerzeit renommiertesten Meteorologen Großbritanniens hätte die Invasion der Alliierten im Zweiten Weltkrieg in einem Desaster enden können.
1: Das Wetter kann uns vernichten.
2: Ich bin sehr stolz, dass Sie dich gewählt haben, Jim.
1: Dr. James Stack meldet sich zum Dienst.
3: General Eisenhower wird Sie jetzt empfangen.
4: D-Day wird die größte amphibische Landungsoperation der Geschichte. Churchill sagt, Sie sind der beste Meteorologe des Landes. Ich brauche eine Vorhersage.
5: Ein Kriegsdrama um eine Wetterprognose.
4: Nicht machbar.
5: Doch.
1: Sir, Langzeitwettervorhersagen sind immer nur fundierte Vermutungen.
5: Der Oberbefehlshaber der Alliierten möchte am 5. Juni 1944 mit der Invasion in der Normandie losschlagen. Die Zeit drängt.
6: Der Feind hat seine Verteidigungsanlagen in kurzer Zeit verdoppelt. Bei weiterer Verzögerung werden wir diesen Krieg verlieren.
5: Es herrscht Uneinigkeit zwischen dem britischen Meteorologen Captain Stack und den amerikanischen Wetterfröschen.
7: Es sieht gut aus, Sir.
8: Das Wetter gibt grünes Licht.
1: Da bin ich vollkommen anderer Meinung.
5: Im Kern eine wahre Geschichte, die aber für die Leinwand fiktionalisiert wurde. Ein Kammerspiel zwischen den Hauptdarstellern Andrew Scott, Brandon Fraser und Damian Lewis.
1: Weggespült werden.
6: Meine Männer sind bereit für den großen Kampf. Sie müssen sie nur an die Strände bringen, irgendwie, egal wie. Und den Rest überlassen sie mir.
5: Es beginnt ein Ringen um Macht und Fakten, um die Frage, wie ernst man wissenschaftliche Erkenntnisse nimmt und um schier unerträglichen Druck.
4: Grünes Licht, ja oder nein, mehr nicht.
1: Der Zorn der Natur ist real.
6: Akzeptieren wir die Fakten!
5: Die Landungsszenen am Ende hat man woanders schon eindrücklicher gesehen. Ansonsten starkes und spannendes Schauspielerkino.
0: Frauen unter Druck sind das zentrale Thema von Regisseurin Marie Kreutzer. Die unorthodoxe Sissi-Biografie The Corsage mit Vicky Krieps in der Hauptrolle bescherte der österreichischen Filmemacherin zuletzt internationale Aufmerksamkeit. Auch in ihrem neuesten Film Gentle Monster steht eine Frau im Mittelpunkt, gespielt von Lea Seydoux, der der Boden unter den Füßen weggezogen wird, als ihr Partner ins Visier der Justiz gerät. In Cannes war das Drama für die Goldene Palme nominiert.
9: Ein Idyll, das trügt. Gentle Monster zeigt, wie eine Familie von einem Moment auf den anderen ins Wanken gerät, als die Polizei auf dem Computer des Vaters etliche pädophile Bilder und Filme findet.
10: Philipp, was ist los?
11: Frau Weiß nehme ich an.
10: Is there a problem?
11: Elsa Kühn, Kriminalpolizei München. Wir ermitteln gegen ihren Mann und stellen seine Datenträger sicher. Ihr Mann hat außerdem zugestimmt, uns mit auf die Dienststelle zu begleiten, freiwillig.
12: Wenn es um jemanden geht, der uns nahe steht, wie einfach ist es dann zu urteilen? Wie einfach ist es dann, den zu löschen, den aus dem Leben zu verbannen? Die Frauen haben immer eine irre Verantwortung. Ich glaube, das erzählt der Film auch ein bisschen. Ja? Also dieses Leben zerbricht. Was macht er? Er haut ab.
9: Die Tragödie wird aus der Perspektive der Ehefrau erzählt. Wie sie hofft und zweifelt, spielt Lea Seydoux absolut überzeugend. Sie sucht Schutz bei ihrer eigenen Mutter. Denn ob der kleine Sohn durch den Vater in Gefahr war, weiß bislang keiner.
13: Sie durchlebt verschiedene Gefühlszustände. Sie leugnet die Realität, liebt diesen Mann. Und gleichzeitig will sie nicht glauben, dass er etwas getan hat. Und dann ist da noch die Scham, die sie empfindet. Das ist etwas, das mich tief berührt.
9: Die Ehefrau und die Ermittlerin stecken voller Widersprüche. Gentle Monster vermeidet einfache Antworten. Ein starkes Drama.
14: I love you so much, it hurts. I don't want all of this to go away.
0: Es gibt einige Komödien, in denen kürzlich Verstorbene eine tragende Rolle spielen. Da wäre etwa Hitchcocks Klassiker Immer Ärger mit Harry, die britische Lotto-Komödie Lang lebe Ned Devine oder das deutsche Roadmovie Bis zum Ellenbogen mit Jan-Josef Liefers und Justus von Donani, in dem eine Leiche quer durch Deutschland reist. Ähnlich skurrile Situationen und Figuren hat Regisseurin Pauline Rönneberg schon häufiger vor die Kamera gebracht. Kalter Hund ist aber ihr erster Spielfilm, eine schwarze Komödie, in der ein für ein Debüt erstaunlich starkes Ensemble, angeführt von Corinna Harfouch, das überraschende Ableben eines Patriarchen managen muss.
15: Oh, he's a jolly good fellow.
16: Du bist jetzt 100 und damit bekanntermaßen weise.
13: Aber vor allem ist Ehemann Hermann Mause tot zu seinem 100. Geburtstag. Mit Pillen, die für den Hund gedacht waren, hat er sich das Leben genommen. Ehefrau Marianne ringt um Fassung, denn es haben sich doch alle angesagt zur Feier. Der Bürgermeister, die Stiefkinder, die Lokalreporterin.
10: Wo ist denn der Jubilar? Hört er sich noch aus?
13: Bloß nichts anmerken lassen. Aber das Versteckspiel mit der Leiche geht nicht lange gut in der Komödie Kalter Hund.
17: Diese Geschichte ist natürlich total abgefahren und entstammt hauptsächlich meiner kruden Fantasie. Aber es ist schon so, dass Dynamiken mich interessieren, die ich kenne. Und es ist vor allem so, dass es ein Familienessen gab, tatsächlich, wo ich Mitte 20 war, als mein Großvater gestorben war und meine Großmutter eben ihre englische Verwandtschaft erwartete und nicht wollte, dass die wissen, dass er tot ist.
15: Ein Mops kam in die Küche und stahl dem Koch ein Ei.
13: Bald beginnt das Gerangel ums Erbe. Eine Familienaufstellung muss her als skurriler Höhepunkt.
18: Darf ich dich für meine Halbschwester Valerie aufstellen?
10: Ja.
19: Mhm. Na klar, ich bin die Metzgerin.
13: Lea Drinder und Viktoria Meyer spielen Tochter und Mutter in dem ganzen Irrsinn. Wie alle hatten sie keine fertigen Dialoge, sondern improvisierten.
20: Ich habe manchmal schon gedacht, so, ich hätte so gern ein Buch, weil es einem natürlich schon auch einen gewissen Schutz gibt. So, man weiß, was passiert der Figur. Und das war natürlich wahnsinnig spannend, weil es so lebendig war. Und gleichzeitig fand ich es auch brutal anstrengend, ehrlich gesagt. Ich weiß nicht, wie es dir ging, aber...
21: Ja, das ist viel Traurigkeit, ne?
22: Ich finde es erstaunlich, wie man wirklich mit jedem einfach mitfühlt. Egal, in welcher Position man eigentlich irgendwie gespielt hat.
20: Ja.
23: Komm jetzt rein.
24: Lasst uns in Ruhe, Marianne!
13: Im Zentrum dabei die Patriarchin und überforderte Großmutter Corinna Harfouch. Ernst und lustig, das können die wenigsten.
17: Und dieser Film spielt damit, dass immer noch was passiert. Und immer, wenn man denkt, jetzt geht's nicht noch schlimmer, dann kommt's noch schlimmer. Und deswegen fühlt sich dieser Film so ein bisschen an wie ein langes Wochenende bei der Familie zu Hause.
15: Man soll ja keine schlafenden Hunde wecken, nicht, mein Schatz?
13: Die menschliche Meute in Kalter Hund, eine Familie, mit der man nicht tauschen möchte. Etwas unübersichtlich in der Konstellation zwar, aber viele Momente sind zum Schreien herrlich.
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29: Guten Tag, willkommen bei Tagesschau 24. Der Griff an die Zapfsäule. Für viele ist er in den vergangenen Tagen immer schmerzvoller im Portemonnaie zu spüren gewesen. Denn die Preise kannten nur eine Richtung, nach oben. Bundeskanzler Merz hatte deshalb vor einigen Tagen schnelle Entlastungen in Aussicht gestellt. Bund und Länder haben zuletzt intensiv verhandelt. Herausgekommen ist ein neuer Tankrabatt. Von Oktober an bis Jahresende sollen Bürger und Unternehmen um 17 Cent pro Liter entlastet werden. Spätestens ab Januar ist auch ein Spritpreisdeckel geplant.
1: Auf dem Kanzleramt lagen große Erwartungen. Es wurde den ganzen Tag telefoniert und verhandelt, taktiert, pausiert und wieder telefoniert. Am Ende mit einem Ergebnis. Wer in Deutschland Benzin oder Diesel tankt, wird künftig entlastet. Durch eine Reduzierung von Steuern soll es einen Tankrabatt von 17 Cent pro Liter geben. Die Kosten dafür betragen geschätzt 2,5 Milliarden Euro, die hälftig zwischen Bund und Ländern geteilt werden sollen. Der Finanzminister äußert sich am Rande des EU-Finanzministertreffens in Dublin.
2: Die Bürgerinnen und Bürger werden es schnell merken, dass über die Absenkung der Energiesteuer das Tanken günstiger wird. Wichtig für mich auch, dass der Preisdeckel kommt. Also wir werden jetzt eingreifen in den Markt und auch dort, wo wir sehen, dass die Konzerne Gewinne machen und in der Krise profitieren, eingreifen.
1: Spätestens im Januar soll ein Spritpreisdeckel kommen. Dabei legt der Staat zum Beispiel einen Höchstpreis für Benzin und Diesel fest. Die Tankstellen dürfen maximal diesen Preis verlangen, können aber auch weniger berechnen. Der Höchstpreis ist flexibel, er kann angehoben oder gesenkt werden. Die Höhe wird errechnet aus dem Ölpreis, den Kosten für Herstellung und Transport, der staatlich festgelegten Händlermarge sowie Steuern und Abgaben. Die Verhandlungen waren auch so kompliziert, weil sich nicht nur Union und SPD einigen mussten, sondern auch der Bund und die Länder, denn die müssen die Hälfte der Kosten tragen.
3: Das ist nicht einfach, das ist auch für die Länder nicht einfach, aber es ist auch für den Bund nicht einfach. Und ich glaube, wenn ich ehrlich bin, die Menschen, die draußen darauf angewiesen sind, dass sie tanken können und dass sie als Pendler auch zur Arbeit kommen, denen ist es nicht so wichtig, ob es Land oder Bund ist.
4: Es hat jetzt eine Preishöhe angenommen, die nicht mehr tragbar ist. Und ich bin froh, dass wir diese Einigung auch nach langem Ringen über den Tag und den letzten Tagen schon jetzt gefasst haben.
1: Ob die den Menschen aber wirklich hilft, bezweifelt die Wirtschaftsweise Monika Schnitzer, insbesondere beim Preisdeckel, und fürchtet,
5: dass der Preisdeckel auch als eine Art Zielpreis verstanden werden kann. Das sehen wir in anderen Ländern, wo ein solcher Preisdeckel eingeführt wurde, dass dann gerade die preiswerten Tankstellen sich nach oben orientiert haben. Also im Grunde das sogar zu einer Preiserhöhung führen kann.
1: Aus ihrer Sicht wäre es am besten, wenn der Staat gar nichts unternähme, damit die Menschen weniger Sprit verbrauchen. Denn schließlich wird der im Moment immer knapper.
29: Das geteilte Deutschland war noch Frontgebiet im Kalten Krieg. Im Westen hieß der Bundeskanzler Helmut Schmidt. Und der Rüstungswettlauf der Reagan-Ära hatte noch gar nicht angefangen. Da wurden sie bei der Bundeswehr in Dienst gestellt. Seit fast 50 Jahren fliegen solche Tornados in der deutschen Luftwaffe. Doch nun ändert sich das Bild. Für die heutige Bedrohungslage, in der Moskau wieder eine Rolle spielt, setzt Deutschland auf Kampfjets vom Typ F-35. Gestern hat Verteidigungsminister Pistorius in den USA die erste Maschine entgegengenommen.
6: Das Showlicht strahlt in schwarz-rot.

0: Gold. Der erste deutsche F-35-Kampfjet im Rampenlicht. Und der Verteidigungsminister gibt sich beglückt.
1: Thank you for the goosebumps.
0: Danke für diesen Gänsehautmoment, wirklich eindrucksvoll. Ein emotionaler Moment für mich. Das Eiserne Kreuz der Bundeswehr auf dem Rumpf, die deutsche Flagge auf dem vertikalen Ruder. Vor wenigen Tagen der Jungfernflug, festgehalten von der Herstellerfirma Lockheed Martin. Insgesamt 35 Jets hat die Bundeswehr gekauft. Kostenpunkt etwa 10 Milliarden Euro aus dem Sondervermögen der Bundesregierung. Dieses Flugzeug läutet eine neue Ära für die deutsche Luftwaffe ein. F-35 wird unsere Fähigkeit zur Verteidigung unseres Landes stärken, damit wir unserer Verantwortung innerhalb der NATO gerecht werden und zur Sicherheit in Europa beitragen können. Das Ziel, die NATO-Verbündeten irgendwann gemeinsam mit dem gleichen Kampfjet. In Finnland sind die ersten 2 von 64 geplanten F-35 geliefert worden. Auch die Niederlande, Belgien, Italien, Norwegen, Dänemark und Polen setzen schon auf das US-Produkt. Vor allem für Aufklärung und Abschreckung. Es spielt keine Rolle, welche Sprache im Cockpit gesprochen wird. Entscheidend ist, dass die Allianz über dieselbe Technik und Vernetzung verfügt. Wenn ein Kommandant, egal aus welchem NATO-Land er stammt, Luftunterstützung anfordert, muss sichergestellt sein, dass alle über dieselben Systeme und Fähigkeiten verfügen. Ursprünglich entwickelt für die US Air Force, hat die gerade ein ähnliches Modell im Irankrieg im Einsatz und präsentiert den hochmodernen, vielseitig einsetzbaren Kampfjet gerne auf Flugshows. Er kann sich vor der Radarerfassung tarnen, über viele Sensoren aus vielen Daten Gesamtlagebilder erstellen und vor allem in den innenliegenden Waffenschächten Atomwaffen tragen. Deshalb haben wir die gemeinsamen Waffensysteme. Denn was schreckt Wladimir Putin ab? Amerikanische Atomwaffen und die NATO zusammen. Doch es gibt auch Kritik. Macht sich Deutschland mit dem Kauf zu abhängig von den USA? Denn Wartung und Software-Updates bleiben in US-Hand.
2: Man kann sich der amerikanischen Unterstützung nicht in jedem Falle sicher sein. Das heißt aber nicht, dass deswegen dieses Flugzeug nicht geflogen werden kann. Das ist, glaube ich, der wichtige Unterschied, den man machen muss. Das eine ist, den Europäern die militärische Hilfe zu versagen. Das andere ist, amerikanischen Unternehmen zu verbieten, ihre Verträge zu erfüllen.
0: F-35 löst bei der Bundeswehr die Tornado-Kampfjets ab. Seit über 40 Jahren im Einsatz gibt es Pannen und Probleme. Ersatzteile sind schwer zu beschaffen. Jetzt also der neue und ein verzückter Verteidigungsminister. Lassen Sie mich noch mal einen Blick drauf werfen. Die Ausbildung für die deutschen Piloten findet in den USA in Arkansas statt, bevor die ersten Kampfjets im kommenden Sommer im rheinland-pfälzischen Büchel stationiert werden.
3: US-Präsident Trump verbietet dem renommierten TV-Sender CNN ab sofort den Zugang zum Weißen Haus. Gleiches gelte für den Sender MS Now sowie die Plattform Politico, erklärte er auf seiner Nachrichtenplattform True Social. Trump wirft ihnen vor, Falschinformationen zu verbreiten. Er hatte in der Vergangenheit immer wieder Medien attackiert, deren Berichterstattung ihm missfällt. In Russland wird ein neues Parlament gewählt. Bis Sonntag können die Menschen überall im Land ihre Stimmen abgeben, auch in den besetzten Gebieten in der Ukraine. Laut der Zentralen Wahlkommission lag die Wahlbeteiligung am ersten Tag gestern bei knapp 30%. Da schließe auch die Online-Wahl ein. Der Sieger scheint allerdings schon festzustehen. Dass die Kreml-Partei Geeintes Russland die Wahl gewinnen wird, gilt als sicher.
4: Auch Wladimir Putin hatte am ersten Wahltag abgestimmt. Online. Sein Beispiel soll Schule machen. Die russische Regierung wirbt darum, dass die Menschen digital abstimmen. In Moskau locken dafür sogar Preise. Wer online abstimmt, kann Gutscheine für Museen, Kinos oder Rabatte gewinnen. Viele allerdings gehen auch weiterhin ins Wahllokal. Hier können die Menschen per Knopfdruck abstimmen oder ihre Kreuze auf Papier setzen. Ein Motiv für einige abzustimmen, den Kurs der Regierung zu unterstützen und die russischen Truppen in der Ukraine. Ich bin der Meinung, dass wir unsere Einheit zeigen müssen, um unsere Soldaten zu unterstützen und um unser Land weiterzuentwickeln. Wir führen keinen Krieg gegen die Ukraine, sondern gegen den gesamten Westen. Ich unterstütze die Haltung unseres Präsidenten voll und ganz. Vor dem Wahllokal scheinen die Menschen, die bereits abgestimmt haben, voll auf Kreml-Linie zu sein. Abseits hören wir auch andere Stimmen. Wir zeigen ihre Gesichter nicht, denn selbst vorsichtige Kritik ist hier riskant.
5: Im Zusammenhang mit der laufenden Spezialoperation und den Sanktionen sind die Preise für alles sehr stark gestiegen. Das heißt, abgesehen von der moralischen Seite der Sache, sorgen sich alle um das Geld, von dem es viel weniger gibt, während die Steuern gestiegen sind. Das beschäftigt viele Leute. Alle zur Wahl zugelassenen Parteien unterstützen den Angriffskrieg gegen die Ukraine. Putin erwartet dies auch vom Volk. Ihre Wahl, Ihr Wille wird erneut zeigen, dass hinter unseren Kämpfern Millionen Menschen stehen, dass wir Schulter an Schulter stehen, vereint durch gemeinsame Werte und Geschichte. Und dass es niemand schafft, uns zu zerschlagen und einzuschüchtern. Vor der Wahl im russischen Staatsfernsehen skurrile Szenen. Die Kandidaten schienen es nicht einmal für nötig zu halten, zu den geplanten Debatten zu kommen. Die Rednerpulte blieben einfach leer. Denn die Parteien, die jetzt bei der Wahl antreten, stehen alle hinter Putins Kurs. Wenn dann doch mal ein Kandidat auftritt, kann er seine Zeit, die er zum Reden hat, nicht ausfüllen. Der Moderator fragt ihn, ob er noch was ergänzen möchte. Der Kandidat sagt, nein. Die Zeit läuft ab, er bleibt stumm. Wählen unter Bewachung. Erstmal stimmen auch Menschen über das Parlament ab, die hier leben, in den von Russland völkerrechtswidrig besetzten Gebieten. Die Duma-Wahl in Russland, die einzige Oppositionspartei, die gegen den Krieg ist, war zur Wahl gar nicht zugelassen. Politische Beobachter haben wenig Zweifel daran, dass die Putin-nahe Partei Geeintes Russland gewinnt. Man kann natürlich darauf achten, wie viel Prozent die Partei holt, aber ob nun 50, 60 oder 70%, das spielt eigentlich keine Rolle. Es hängt ganz davon ab, was der Kreml in dem Moment für glaubwürdig hält. Der Kurs der alten und neuen Regierung jedenfalls scheint festzustehen. Russlands Helden sollen siegen.
3: US-Präsident Trump hatte wiederholt mit der Übernahme Grönlands gedroht. Nun verkündet Dänemark und die USA eine Einigung im Streit um die Arktisinsel. In der kommenden Woche werde voraussichtlich ein Abkommen mit den USA unterzeichnet, teilten die Regierungen von Dänemark und Grönland gemeinsam mit. Trump hatte auf der Plattform True Social von einem bereits besiegelten Abkommen geschrieben, mit dem sich die USA weitreichende Befugnisse über Grönland sichern würden. Dänemark und Grönland bestätigten diese Darstellung nicht.
6: Die grönländische Hauptstadt Nuuk. Nach Forderungen und Drohungen des US-Präsidenten ist im Streit um die größte Insel der Welt nun ein Abkommen in Sicht. Trump erklärt, dass die USA auf der Insel fortan alles tun dürfen, um das Land als auch die Vereinigten Staaten zu verteidigen. Weiter heißt es vom US-Präsidenten: Darüber hinaus darf von nun an kein Gegner der USA jemals ohne unsere ausdrückliche schriftliche Genehmigung einen Stützpunkt in Grönland unterhalten, eine militärische Präsenz in Grönland haben oder sensible Investitionen in Grönland tätigen. Einzelheiten des nun möglichen Abkommens sind nicht von allen Seiten bestätigt. Grönland ist weitgehend autonom, gehört aber zum dänischen Königreich. Die dänische Regierungschefin Frederiksen sieht in dem Deal einen Vorteil für alle Seiten. Ein Abkommen, das unsere gemeinsame Sicherheit in der Arktis und im Nordatlantikraum stärkt und daher auch gut für die NATO und Europa ist. Trump begründete den Anspruch der USA auf Grönland in der Vergangenheit mit der Sicherheit in der Arktis. Notfalls hätte er auch die Anwendung von Gewalt nicht ausgeschlossen. Im Januar hatten die USA, Dänemark und Grönland eine hochrangige Arbeitsgruppe eingerichtet, um den Streit um die Insel im Nordatlantik beizulegen. Auch Grönlands Premier Nielsen bestätigt den Erfolg bei den Gesprächen. Das Abkommen berücksichtigt die Interessen Grönlands und unseren Platz in der internationalen Zusammenarbeit. Davon profitieren wir alle. Dänemarks Regierung rechnet damit, dass das Abkommen bei der UN-Generalversammlung kommende Woche unterzeichnet wird.
3: Also nach langen Säbelrasseln jetzt also ein Abkommen. Christian Stichler ordnet das alles mit dem Blick aus Skandinavien für uns ein. Hallo nach Stockholm. Es soll also ein Abkommen geben. Noch einmal zum Inhalt. Was dürfen die USA damit, was nicht?
7: Ja, man muss ganz klar sagen, bisher ist über dieses Abkommen sehr wenig bekannt. Und das, was bekannt ist, ist eigentlich nur aus diesem True Social Post von Donald Trump bekannt. Nämlich das, was wir gerade auch in dem Bericht gehört haben. Die USA haben weitgehende militärische Freiheiten auf der Insel. Danach sind sozusagen für die Sicherheit der Insel, aber auch für ihre eigene Sicherheit zuständig, dürfen Militärbasen errichten. Dazu muss man aber wissen, die USA dürfen das schon nach einem Vertrag von 1951. Das an sich ist kein neuer Stand. Und das andere ist eben, dass die USA so eine Art Vetorecht haben, dass andere Mächte weder dort investieren dürfen, wenn es sensibel wird, oder gar Militärstützpunkte errichten dürfen. Die große Frage, die man sich hier stellt, ist natürlich, wie weit dieses neue Abkommen über das hinausgeht, was man bisher hatte, von 1951 das Abkommen. Und völlig unklar ist auch, wie mit dieser Frage umgegangen wurde. Trump wollte ja Grönland besitzen, zu einem Teil der USA machen. Davon ist ja überhaupt nicht mehr die Rede. Deswegen sind die Reaktionen hier auch in Dänemark und in Grönland eher positiv. Also man muss genau gucken, was am Ende in diesem Vertrag und in diesem Abkommen steht. Und das werden wir wahrscheinlich erst in den nächsten Tagen wissen.
3: Das hört sich bisher nicht nach einem großen Erfolg für die USA, den sie da verbuchen können. Wie blickt denn Dänemark selbst auf dieses Abkommen?
7: Ja, wie gesagt, die ersten Reaktionen von Mette Frederiksen, der Regierungschefin, und auch vom Regierungschef von Grönland sind erstmal positiv. Eine Einigung an sich wird hier schon als Erfolg gewertet. Allerdings hat man hier auch ganz klar gesagt, die roten Linien, die Dänemark gezogen hat, nämlich, dass Grönland selbstständig bleibt, dass es ein Teil des dänischen Königreiches bleibt. Diese roten Linien seien eingehalten worden. Das ist denn denen ganz wichtig. Und wie gesagt, das Militärabkommen, das bereits existiert, das könnte auf dieser Basis dann ausgebaut werden. So gesehen begrüßt man dieses Abkommen in Dänemark. Allerdings, man muss auch sagen, die Dänen sagen, dieses Abkommen ist in Reichweite. Es ist eben noch nicht unterzeichnet und in den nächsten Tagen soll die Einigung dann auch schriftlich fixiert werden. Also man ist hier eher noch etwas vorsichtig. Bei Donald Trump weiß man nie, ob es nicht möglicherweise doch in der letzten Minute noch eine Wendung gibt.
3: Ja, möglicherweise auch zu Recht, denn das Säbelrasseln aus den USA war ja sehr laut. Präsident Trump wollte Grönland am liebsten komplett unter US-Führung nehmen. Wie kam es jetzt zu diesem Abkommen? Es kommt doch sehr plötzlich.
7: Ja, das ist eine große Frage. Darüber spekuliert man hier natürlich auch. Auch für Dänemark kam dieses Abkommen so am Freitagabend spät. Donald Trump hat das einfach über Social Media rausgepostet in die Welt, wie er das so macht. Also auch für die dänische Seite kam das überraschend. Über diese Verhandlungen, die da seit Januar gelaufen sind, hat man relativ wenig gehört. Die sind wirklich im Stillen, im Hintergrund geführt worden. Und jetzt dieses überraschende Ergebnis. Eine Erklärung ist sicherlich, dass Donald Trump vor wichtigen Wahlen im November steht. Die Midterms stehen an. Er braucht einen außenpolitischen Erfolg und er verkauft dieses Abkommen jetzt auch in den USA als großen Erfolg. Auch wenn es, muss man ehrlicherweise sagen, nicht das ist, was er wollte und was er versprochen hatte, nämlich dass er die vollständige Kontrolle über Grönland gewinnt und sogar Grönland irgendwann zum 51. Bundesstaat der USA macht. Also das ist vor allem ein Abkommen, das Donald Trump jetzt als Sieg umdeutet. Die Dänen natürlich auch, weil sie sagen, erstmal der Konflikt könnte damit zumindest beruhigt werden.
3: Und das erklärt natürlich auch den Zeitpunkt mit den bevorstehenden Wahlen. Entspannt sich damit jetzt das Verhältnis zwischen Dänemark und den USA?
7: Ja, das ist die große Frage. Also Donald Trump und gerade Mette Frederiksen hatten ja ein immer angespanntes Verhältnis. Er wollte die Insel erst kaufen und dann hat sich Mette Frederiksen dagegen verwehrt. Grönland stehe nicht zum Verkauf und dann hat er überraschend einen Staatsbesuch abgesagt. Das war alles in seiner ersten Amtsperiode, hat auch Mette Frederiksen als unfreundliche Ministerpräsidentin bezeichnet. Dass die jetzt in der kommenden Woche zusammen an einem Tisch sitzen werden, zusammen mit dem grönländischen Regierungschef und einen Vertrag unterzeichnen werden, das an sich ist eigentlich schon ein Erfolg und eine überraschende Wende. Meine Einschätzung ist, dass damit das Thema Grönland für die USA nicht vollständig abgeschlossen ist. Es gibt noch einen wichtigen Passus, den hat Trump da erwähnt. Das Ganze würde die USA kein Geld kosten. Das ist die Frage, wer bezahlt das eigentlich? Die militärische Präsenz in den USA, will er sich das irgendwie wiederholen? Also da gibt es noch sehr viele offene Fragen. Und ich bin auch nicht überzeugt, dass die Frage Grönland Teil der USA, dass das damit für ein für alle Mal ausgeräumt wurde. Es gibt schon Posts von heute Vormittag, wo Katie Miller, das ist die Frau des US-Beraters Stephen Miller, die hat schon wieder eine Landkarte von Grönland gepostet, die komplett mit der US-Flagge überzogen ist. Also ich glaube, diese Besitzansprüche auf Grönland, die werden so schnell nicht enden.
3: Eine Analyse von Christian Stichler aus Stockholm. Vielen Dank. Heute im Norden meist wolkenverhangen und gelegentlich etwas Regen, dazu windig. Im Süden dagegen oft sonnig oder nur locker bewölkt und trocken. Höchstwerte von 18 Grad an der Ostsee bis 26 Grad am Oberrhein.

0: Denn das Rennen um den Wahlsieg könnte knapper nicht sein. Über Wochen lag sie weit zurück. Jetzt hat Schwesig aufgeholt.
1: Diese Wahl ist noch nicht entschieden. Und deshalb ist es so wichtig, dass jetzt wirklich um jede Stimme gekämpft wird. Es geht um jede Stimme. Und deshalb bitte ich alle, am Sonntag zur Wahl zu gehen, weil es nicht egal ist, ob wir die stärkste Kraft sind und wieder die Ministerpräsidentin stellen oder die AfD die Macht übernimmt.
0: Deren Spitzenkandidat Leif Erik Holm will sich nicht beirren lassen, auch wenn sein Vorsprung geschmolzen ist. Das Vorbild Ulrich Siegmund, Wahlsieger aus Sachsen-Anhalt. Er habe ja gezeigt, dass es sich lohne zu wählen.
2: Ja, dass es knapper werden würde, das haben wir schon geahnt durch die Polarisierung, die Frau Schwesig ja betrieben hat. Ich oder die AfD, damit hat sie jetzt aus den linkeren Parteien sehr viel Futter gezogen. Und wir werden natürlich bis zum letzten Tag kämpfen.
0: Die Bundesspitze der AfD steht an Holms Seite. Ein Kontrastprogramm, das Wahlkampfende von CDU-Spitzenkandidat Daniel Peters auf einem Supermarktparkplatz in Schwerin. Potenzielle Wähler, hier werden sie handverlesen angesprochen.
3: Wir sind im Gespräch mit den Menschen, wir hören zu. Das ist aus meiner Sicht das Wichtigste in der Politik. Und so lassen wir den Wahlkampf an der Stelle auch enden. Keine große Häppchenveranstaltung, sondern immer im Gespräch mit den Menschen.
0: Häppchen hat er dann doch dabei. Sein Wahlkampfslogan, die Mitte ist das Beste, hat wohl nicht überzeugt. Umfragen sehen die CDU um Spitzenkandidat Peters vor einem Absturz. Die Linke möchte das rot-rote Bündnis fortsetzen. Spitzenkandidatin Simone Oldenburg kritisierte zwar den extrem polarisierenden Wahlkampf zwischen SPD und AfD, aber die mit der SPD gemeinsam begonnene Arbeit sei noch nicht erledigt. Am Nachmittag hatten sich Initiativen zu einer Demonstration für Demokratie und Vielfalt in Neubrandenburg versammelt, darunter auch Parteien und die Spitzenkandidatin der Grünen Claudia Müller. Sie strebt eine rot-rot-grüne Regierung an. Das BSW muss noch um den Einzug ins Parlament bangen.
4: Ja, schauen wir ins Land kurz vor der Wahl. Marek Weide ist für uns in Schwerin. Mecklenburg-Vorpommern ist das nördlichste Land im Osten Deutschlands. Viel Fläche, viel Küste, viel Landwirtschaft. Was ist denn den Wählern dort wichtig?
5: Ja, Bibiane, du hast es gerade schon gesagt, viel Raum und wenig Bevölkerung, das muss man ja auch noch dazu sagen. Ganz entscheidendes Thema ist die Bildung hier im Wahlkampf gewesen. Ich glaube, von allen Parteien waren Inhalte rund um die Bildung auch plakatiert, dass Mecklenburg-Vorpommern da bundesweit wieder einen besseren Job gewissermaßen macht. Außerdem ist die wirtschaftliche Lage hier im Nordosten auch ein ganz entscheidendes Wahlkampfthema. Wir sehen es, wir haben hier eine relativ alte Bevölkerung, viele gehen in Rente, vergleichsweise wenig junge Leute kommen nach. Das macht es natürlich auch schwieriger, Fachkräfte zu gewinnen. Insofern die Ansiedlung auch von Unternehmen, das ist ein ganz wichtiges Thema. Und dann selbstverständlich auch in den Umfragen sehr hoch mit dabei, als die wichtigsten Probleme angesehen. Das ist das Thema Zuwanderung und Migration.
4: Die SPD regiert in Mecklenburg-Vorpommern seit 28 Jahren. 9 davon ist Manuela Schwesig Ministerpräsidentin. Wie groß ist denn Ihr Amtsbonus?
5: Dieser Amtsbonus ist schon ziemlich groß. Wir sehen das in den Umfragen. Sie ist meilenweit in der sogenannten Kandidatenfrage vor Leif Erik Holm, dem Ministerpräsidentenkandidaten von der AfD. Da sehen wir ja, sie ungefähr 30-40% in dieser Frage vorne. Das sieht bei der Parteipräferenz natürlich anders aus. Sprechen wir sicherlich gleich noch mal drüber. Also man merkt, der Vertrauensvorschuss, den Manuela Schwesig da an der Stelle genießt, der ist schon ziemlich groß. Und sie setzt auch auf genau diese Karte. Es hängen große Plakate hier im ganzen Land mit ihrem Konterfei drauf. Manu auf die 1, die Frau gegen Blau an der Stelle. Also es ist schon eine große Personalisierung, die an der Stelle von Seiten der SPD stattfindet.
4: Zwischen der SPD und der AfD zeichnet sich ja ein Kopf-an-Kopf-Rennen ab. Wie könnte es denn weitergehen, wenn die AfD die Wahl gewinnt? Und vor allem mit welchem Personal?
5: Ja, das Kopf-an-Kopf-Rennen, das sehen wir tatsächlich in der letzten Infratest-DiMAP-Umfrage, also für die ARD. Da lag die AfD noch ganz knapp vor der SPD. Im ZDF-Politbarometer hat sich das jetzt erstmals gedreht. Da liegt jetzt die SPD vor der AfD. Von daher ist es wirklich ein Kopf-an-Kopf-Rennen. Die AfD liegt so bei 36, 37, 38%.

0: Das wird für eine Alleinregierung nicht reichen. Und alle anderen Parteien haben ausgeschlossen, dass sie in eine Koalition mit der AfD gehen werden. Von daher ist es relativ unwahrscheinlich, dass die AfD Leif-Erik Holm dann am Ende tatsächlich Ministerpräsident wird. Das wahrscheinlichere Szenario ist aktuell, dass Manuela Schwesig weiterhin Ministerpräsidentin bleibt. Dann natürlich die Frage, in welcher Konstellation. Aktuell regiert sie mit der Linkspartei zusammen. Die beiden haben bei der vergangenen Wahl eben mehr als 50% im Parlament erreicht. Das Ganze ist jetzt etwas am Kippeln, weil beide Parteien mindestens leichte Verluste haben werden. Und so wie es in den aktuellen Umfragen aussieht, wahrscheinlich eine dritte Partei als Koalitionspartner brauchen werden. Wahrscheinlich werden das dann die Grünen sein, die bieten sich da an der Stelle schon an.
1: Schauen wir, bevor wir auf die Grünen blicken, mal auf die CDU, die tatsächlich um den Einzug in den Landtag kämpfen muss. Wie konnte es in Mecklenburg-Vorpommern für die CDU so weit kommen?
0: Ja, aus CDU-Sicht sind diese aktuellen Umfragen tatsächlich ein Desaster. Das kann man nicht anders sagen. 6% im letzten ZDF-Politbarometer. Ich weiß nicht ehrlicherweise, ob es das bundesweit schon einmal gegeben hat. Also die CDU muss tatsächlich fast bangen um den Einzug in den Landtag. Insofern ist die Nervosität bei der CDU durchaus auch zu spüren. Wie konnte es so weit kommen? Es wird dieser Zweikampf gewesen sein. Ganz genau kann man das natürlich nicht sagen, aber so nehme ich die Stimmung hier im Land auch wahr. Es ist schon die Frage, wer wird Ministerpräsident oder Ministerpräsidentin? Und da gewissermaßen saugt Manuela Schwesig natürlich dann viele Wählerinnen und Wähler an. Die CDU konnte mit ihrem Wahlkampf offensichtlich nicht so richtig durchdringen. Es wurde groß plakatiert, die Mitte ist das Beste, mit einem Motiv als Fischbrötchen. Das ist gerade im Beitrag auch schon angeklungen, scheint nicht ganz aufgegangen zu sein.
1: Und BSW.
0: Aber abgerechnet wird natürlich morgen an der Wahlurne.
1: Absolut. Und dann, wenn wir auch auf BSW und Grüne schauen, wie stehen die Chancen da, dass sie überhaupt die 5%-Hürde nehmen?
0: Ja, das ist natürlich wirklich morgen mit die spannendste Frage an der Stelle. Wer kommt ins Parlament? Beide kippeln rund um die 5%-Hürde. Die vergangenen Umfragen haben die Grünen tatsächlich immer bei genau 5% gesehen. Die Grünen machen sich auch Hoffnung genau auf eben diesen Einzug. Das BSW war in den vergangenen Umfragen immer knapp darunter. Aber das war in Sachsen-Anhalt nicht anders. Und am Ende ist das BSW im Landtag gelandet. Von daher, da ist wirklich alles offen. Das ist völlig in der Toleranzbreite sozusagen. Und beide Parteien werben natürlich sehr dafür, in den Landtag einzuziehen und potenziell dann eben auch das Zünglein an der Waage bei der Regierungsbildung dann zu sein.
1: Marek, schauen wir noch auf den Ort, wo du gerade bist. Du bist im ARD-Wahlset. Wie nehmt ihr die Zuschauer auf den Kanälen morgen mit?
0: Ja, ich nehme euch gerne einmal mit an der Stelle und Sie auch. Ne? Hinter mir ist das Schloss und hier ist genau, du hast es gerade gesagt, Bibiana, das Wahlset. Also hinter mir, da stehen die großen Übertragungswagen vom NDR direkt neben mir. Das hier, dieser noch ja unbeleuchtete graue Kasten, das ist das Studio, in dem wir morgen die große ARD-Sendung machen und wo Jörg Schönborn um 18 Uhr dann die Prognose präsentieren wird. 17.40 Uhr geht's los in der ARD mit der großen Sondersendung zur Landtagswahl, sowohl hier in Mecklenburg-Vorpommern als auch in Berlin. Aber Sie können alle sehr gerne schon ab 17 Uhr mit dabei sein. Dann sind wir nämlich live auf Twitch, auf unserem ARD-Twitch-Kanal. Und wir sind live in der ARD-Mediathek und wollen diese Wahl gewissermaßen als Community-Event uns auch gemeinsam angucken. Sie sind alle herzlich eingeladen, sich auch zu beteiligen, zu kommentieren, Ihre Fragen zu stellen, sich auch in die Wahlsendung mit Ihren Gedanken einzuschalten. Das wird eine coole Sache. Und ja, die Wahl, die weckt überregionales Interesse. Nicht nur der NDR und die ARD ist vertreten. Auch Kolleginnen und Kollegen von RTL, die bauen da vorne auf. Das ZDF ist vertreten, internationale Medienvertreterinnen und Vertreter. Also wir merken da ein sehr großes Interesse und wir sind natürlich morgen den ganzen Abend da mit Sondersendungen. Natürlich auch hier auf Tagesschau 24, im NDR Fernsehen und in der ARD. Und wir freuen uns natürlich, wenn Sie alle mit dabei sind.
1: Absolut. Ein schönes Angebot an die Zuschauer und User. Danke dir, Marek Walde, nach Schwerin.
0: Ja, sehr gerne.
1: Auch etwas weiter südöstlich, in Berlin, bleibt es spannend. Derzeit regiert dort, wie im Bund, Schwarz-Rot. Die CDU stellt mit Karl Wegner den regierenden Bürgermeister. Doch für seinen möglichen Nachfolger, Stefan Evers, deutet sich bei der Wahl des Abgeordnetenhauses eine Niederlage an. Denn die linke Spitzenkandidatin Elif Erhalp liegt in den letzten Umfragen knapp vorn. Das könnte einen politischen Kurswechsel in der Hauptstadt einleiten.
2: Sie hat ihr Ziel klar vor Augen. Elif Eralp will ins Rote Rathaus und könnte dort als erste Linke regierende Bürgermeisterin von Berlin werden. Nie war die Chance für ihre Partei größer. Eine Kernforderung im Wahlkampf, große Immobilienkonzerne sollen enteignet werden, also gegen Entschädigung vergesellschaftet. Auch sonst setzt Eralp auf soziale Themen.
3: Genau dafür sind wir angetreten. Für ein bezahlbares Berlin. Für ein bezahlbares Berlin, wo alle Menschen endlich wieder in Würde leben können. Egal, woher sie kommen, egal, wen sie lieben, egal, an was sie glauben und egal, was für ein Einkommen sie haben.
2: Größter Konkurrent Stefan Evers. Der bisherige Finanzsenator wurde erst im Juli CDU-Spitzenkandidat nach dem Rückzug des regierenden Bürgermeisters Kai Wegner. Rückenwind aus der Bundespolitik gab es wenig, aber einen Auftritt gemeinsam mit dem Kanzler. Man habe viel erreicht, so Evers. Die CDU sei konservative Kraft der Mitte.
4: Wir wollen Politik nicht gegeneinander, sondern im Miteinander lösen. Und das gilt für jedes einzelne Politikfeld, für den Wohnungsbau genau wie für alle anderen. Und das unterscheidet uns von den politischen Extremen. Das unterscheidet uns von denen, die keine andere Antwort kennen, als zu spalten.
2: Auch die AfD macht die Mieten zum Wahlkampfthema und fordert etwa, landeseigene Wohnungen zuerst an Einheimische zu vergeben. Stark ist die Partei im Osten der Stadt, könnte ihr Ergebnis in Berlin verdoppeln, bleibt aber mangels Koalitionspartner wohl in der Opposition.
5: Wir sind ja auf einem echt guten Weg. Also ich bin überrascht, wie positiv sich auch unsere Umfrageergebnisse entwickelt haben und auch wie sich inzwischen immer mehr Menschen auch zu uns bekennen, was ja in so einer Großstadt wie Berlin dann auch nicht immer so einfach ist.
2: Bei der Regierungsbildung mitmischen dürften die Grünen. Mit Koalitionsaussagen in Richtung Linke oder CDU hält man sich aber zurück und setzt neben dem Thema Wohnen etwa auf Verkehr und Umwelt.
6: Irgendwie haben wir das Gefühl, obwohl die Klimakatastrophe wirklich zuschlägt, keiner will mehr drüber reden. Aber da machen wir nicht mit. Wir reden drüber. Wir haben Forderungen und wir wollen diese Stadt auch klimagerecht umbauen.
2: Die Berliner SPD würde gerne in der Regierung bleiben, betont soziale Gerechtigkeit oder Sicherheit, kämpft aber mit schwachen Umfragewerten. Zudem laufen gegen Spitzenkandidat Steffen Krach Ermittlungen der Staatsanwaltschaft Hannover. Anfangsverdacht unter anderem der Vorteilsannahme. Krach weist die Vorwürfe zurück. Es gilt die Unschuldsvermutung. Das BSW stand zuletzt in Umfragen unter 5% und hofft, erstmals ins Berliner Abgeordnetenhaus zu kommen. Über die Zusammensetzung dort entscheiden am Sonntag rund 2,5 Millionen Wahlberechtigte.
1: Ja, schauen wir in die Hauptstadt. Thorsten Gabriel, in Berlin im Wahlkampf gab es ja einige Paukenschläge. Spitzenkandidatenaustausch bei der CDU, Antisemitismusvorwürfe gegen die Linke. Dann ermittelt auch noch die Staatsanwaltschaft gegen den SPD-Spitzenkandidaten. Was hat diesen Wahlkampf denn am meisten geprägt?
7: Also durchgerüttelt hat den Wahlkampf alles, das muss man schon so sagen. Der CDU hat sicherlich gut getan für die Umfragewerte, dass sie ihren Spitzenkandidaten gewechselt haben. Für die SPD kommt auch fraglos die Ermittlung der Staatsanwaltschaft Hannover gegen ihren Spitzenkandidaten zur Unzeit, auch mit Blick auf die Umfragewerte. Aber die politischen Debatten, die wurden hier auf den letzten Metern noch mal sehr stark eben geprägt von einer Antisemitismusdebatte, von dem Vorwurf, dass Antisemiten in Teilen der Linken weit vorgedrungen seien. Das hat besonders die CDU genutzt im Wahlkampf, um auch einen Richtungswahlkampf daraus zu machen und zu sagen, wer Extremisten verhindern wolle, der müsse CDU wählen. Auf der anderen Seite hat das aber auch die Linke genauso getan, gesagt hat, gerade nach der Wahl in Sachsen-Anhalt, wer eben Parteien rechts verhindern will, der müsse die Linke wählen.
1: Jetzt handelt es sich um die Bundeshauptstadt, völlig anders also als das Flächenland Mecklenburg-Vorpommern. Welche inhaltlichen Themen haben denn im Wahlkampf die größte Rolle gespielt?
7: Also als Großstadt ist das Thema Wohnen hier seit Jahren ein ganz wichtiges und das hat auch den Wahlkampf sehr dominiert. Wohnen, hohe Mieten und wie man sie runterkriegt, das war das bestimmende Wahlkampfthema mit weitem Abstand gefolgt von anderen Themen dann, die auf dem Tableau standen. Da hat die Linke eben vor allem punkten können, weil sie das Thema auch seit Jahren intensiv bearbeitet. Aber alle anderen Parteien haben sich da auch mit angeklingt, hineingeklingt und gesagt, ja, wir haben auch was im Köcher, um etwas zu tun. Also das Thema hat hier ganz vorn eine Rolle gespielt. Dahinter dann eher mit Abstand noch Fragen der inneren Sicherheit nach dem Anschlag auf den Christopher Street Day. Aber das war wirklich mit Abstand.
1: Hat denn die bundespolitische Stimmung auch auf den Landeswahlkampf durchgeschlagen, so wie wir es zum Beispiel in Sachsen-Anhalt gesehen haben?
7: fast nicht, muss man sagen. Also sicherlich kann man sagen, dass die schlechte Stimmung oder die Unbeliebtheitswerte des Kanzlers jetzt sicherlich einem Stefan Evers hier als Spitzenkandidaten der Berliner

0: die EU nicht sonderlich gut getan haben. Aber ansonsten haben die bundespolitischen Themen und Querelen hier im Wahlkampf keine Rolle gespielt.
1: Die Abgeordnetenhauswahl 2023 hatte ja die CDU ganz klar gewonnen. Sie hat seitdem in den Umfragen deutlich eingebüßt. Wie stehen die Parteien in den Umfragen so kurz vor der Wahl da?
0: Ja, wir erleben hier auch eine Situation, die es so in dieser Stadt noch nicht gab. Auf der einen Seite nicht nur ein Kopf-an-Kopf-Rennen von CDU und Linker. Wir haben es gerade schon im Beitrag gehört. Im Augenblick hat sich die Linke in den Umfragen etwas nach vorn geschoben. Aber beide kämpfen letztlich um die Spitze. Aber schon sehr knapp dahinter folgen eben die Grünen und auch die AfD. So dass man sagen kann, wenn man bei den Umfragen noch die Schwankungsbreite mit einrechnet, die diese Abfragen immer wieder haben, dann kann man sagen, dass im Grunde vier Parteien hier um die Spitzenposition kämpfen. Dann abgeschlagen die SPD im noch zweistelligen Bereich gerade so. Und das BSW kämpft hier darum, ins Abgeordnetenhaus einziehen zu können. Zurzeit bei 4%, ist unsicher, aber wäre nach jetzigem Stand halt draußen.
1: Thorsten, und was bedeutet das für mögliche Koalitionen nach der Wahl?
0: Na, das bedeutet vor allen Dingen, dass die jetzige schwarz-rote Koalition sicher keine Mehrheit mehr hätte. Denn Zweierkonstellationen, das kann man, glaube ich, schon jetzt sagen, dürften nicht mehr machbar sein. Es geht um Dreierbündnisse, die geschmiedet werden müssen. Entweder dann eben unter Führung der CDU oder der Linken, folgt man den jetzt letzten Umfragen. Das würde dann bedeuten, dass sich Grüne und SPD im Grunde entscheiden könnten, mit wem an der Spitze sie ein Bündnis eingehen wollen. Das ist im Moment die Ausgangslage. Kompliziert könnte es noch werden, was die Mehrheiten angeht, wenn das BSW ins Abgeordnetenhaus reinkommt, weil dann natürlich auch die Mehrheiten für Dreierbündnisse deutlich knapper werden.
1: Also wir schauen gespannt auf die Wahl. Danke für diese Einschätzungen aus Berlin.
0: Sehr gerne.
1: Durch die Lage im Iran gerät ein weiterer regionaler Konflikt im Nahen Osten immer wieder in den Hintergrund. Der Bürgerkrieg im Jemen, geführt von der aufständischen Houthi-Miliz. Die mit Iran verbündete Miliz beherrscht seit Jahren den Nordwesten des Landes, darunter die Hauptstadt Sana'a. In den vergangenen Wochen haben die Houthis nun eine neue Großoffensive gestartet und die gesamte Küste am Roten Meer erobert. Damit kontrollieren sie auch die für den Welthandel wichtige Meerenge Bab el-Mandeb. Auch der Nachbar Saudi-Arabien gerät zunehmend unter Beschuss. Als Antwort darauf habe der Wüstenstaat nach Houthi-Angaben allein innerhalb der letzten 24 Stunden 26 Luftangriffe im Jemen geflogen. Zehntausende mussten fliehen.
2: Ein Zelt in der Wüste, etwas zu essen und zu trinken. Geflüchtete Familien bekommen in einem Camp im Südjemen Hilfe von den Vereinten Nationen. Etwa 100.000 Menschen sind auf der Flucht. Es begann mit Raketenbeschuss. Wir bekamen Panik, hatten Angst um unsere Kinder. Dann sind wir zu Fuß losmarschiert. Menschen direkt neben uns sind getötet worden. Im jemenitischen Hinterland gehen die Kämpfe zwischen den aufständischen Houthi und Regierungstruppen, die von Saudi-Arabien unterstützt werden, weiter. Zuletzt konnten die Houthi strategisch bedeutende Gebiete erobern, rund um die Meerenge Bab el-Mandeb. Sie ist entscheidend für den internationalen Warenverkehr. Auch in der Luft wollen die Houthi Erfolge erzielt haben. Sie veröffentlichten diese Woche Material von einem zerstörten saudischen Kampfjet, den sie nach eigenen Angaben abgeschossen haben. Die saudische Regierung hatte wiederum den Houthi vorgeworfen, die heilige Stadt Mekka mit Drohnen angegriffen zu haben. Die Houthi bezeichneten dies als Lüge. Wir zielen vor allem auf den saudischen Ölreichtum. Das ist die Finanzierungsquelle, auf die der Feind seine Aggression gegen unser Land stützt. Tausende Zivilisten fliehen mittlerweile über das Meer, vom Jemen nach Djibouti in Afrika. Ausgerechnet über Bab el-Mandeb. Die Meerenge ist an der engsten Stelle nur 27 Kilometer breit, eine gefährliche Fluchtroute. Teilweise 700.000 Menschen waren in einem Boot. Wir fuhren los. Parallel begannen die Militärflugzeuge zu bombardieren. Wir haben die ganze Zeit gebetet, bis wir auf der anderen Seite ankamen. Für immer mehr Menschen bleibt die letzte Option die Flucht nach Afrika.
1: Rindfleisch ist in den USA besonders gefragt und aktuell so teuer wie lange nicht. US-Präsident Trump will gegensteuern und vorübergehend den Fleischimport erleichtern. Das stößt bei Viehzüchtern auf deutliche Kritik, vor allem im Bundesstaat Texas, wo Landwirtschaft ein bedeutender Industriezweig ist. Wenige Wochen vor den Zwischenwahlen verärgert Trump damit eine wichtige Wählergruppe.
3: Texas, Agrar- und Rinderland und traditionell eine Hochburg der Republikaner. Doch bei den Viehzüchtern wächst der Ärger über Donald Trumps Rindfleischpolitik. Der US-Präsident will nämlich die hohen Fleischpreise für Verbraucher drücken. Dafür sollen 300.000 Tonnen Rindfleisch importiert werden, zu niedrigen Zöllen. Wir sind enttäuscht. Hoffentlich kann er das irgendwie durch Steuergutschriften oder andere Maßnahmen ausgleichen. Eine Senkung der Diesel- und Düngemittelpreise würde uns auf jeden Fall helfen. Sid Miller ist nicht nur Viehzüchter, sondern auch Landwirtschaftsminister von Texas und ein langjähriger Trump-Unterstützer. Er kritisiert die zusätzlichen Importe. Die Viehbestände in Texas sind auf den niedrigsten Stand seit Jahrzehnten gefallen. Gleichzeitig belasten hohe Diesel- und Düngemittelpreise die Landwirte. Miller befürchtet, dass die Importe den heimischen Rindermarkt zusätzlich unter Druck setzen. Für die Verbraucher geht es in erster Linie um die Frage, ob mehr Importwaren tatsächlich für Entlastung sorgen könnte. Vor allem Hackfleisch soll günstiger werden. Die beliebten Steaks sind davon weniger direkt betroffen. Um derzeit ein gutes Ribeye zu bekommen, muss man rund $40 pro Kilo bezahlen. Ein Rumpsteak kostet etwa $35. Vor dem Anstieg der Inflation konnte man diese Steaks noch für $20 oder $22 pro Kilo kaufen. Das ist also eine ziemlich drastische Veränderung. Der Preisdruck kommt dabei nicht nur durch die knappen Rinderherden. Auch die Nachfrage nach Rindfleisch bleibt hoch. Und die Importfrage ist politisch heikel, denn gerade die Rancher auf dem Land zählen traditionell zu Trumps Unterstützern. Es wird eine knappe Wahl werden. Ich glaube, dass wir Republikaner, obwohl wir seit 30 Jahren alle landesweiten Ämter innehaben, einige dieser Ämter verlieren werden. Denn die Rindfleischimporte haben viele Viehzüchter und Landwirte enttäuscht. Auch die hohen Dieselpreise haben Landwirte und Viehzüchter enttäuscht. Mehr Importe für niedrigere Preise, das ist Trumps Rechnung. Ob die auf 3 Monate begrenzte Maßnahme tatsächlich zu sinkenden Preisen führen wird, wird sich dann in den kommenden Monaten zeigen.
1: In Hamburg ist es wieder soweit. Auf dem Reeperbahn-Festival kommen 4 Tage lang Bands, Künstler und Musikbegeisterte aus ganz Europa zusammen. Die Branche befindet sich im Umbruch. Streamingdienste, KI und Social Media haben sie in den vergangenen Jahren rasant verändert. Das kann man unromantisch und oberflächlich finden, ist aber längst Wirklichkeit für die nachwachsende Musikgeneration.
4: Lina Maria, 21, jobbt noch als Kellnerin. Doch wenn sie ihre Musik ins Netz lädt, hören bis zu 600.000 Follower zu. Kumpel Jakob produziert und ist Teil ihrer Band. Mehr braucht sie nicht für ihren Erfolg.
5: Wenn eine neue Songidee kommt, dann arbeite ich daran. Und dann poste ich den auf TikTok oder so, teaser den ein bisschen an, lade den hoch, dann ist er oben.
4: Wo sie geht und steht, stellt sie möglichst auffällige Clips ins Netz. Ihr Weg ins Business. CD- oder Plattenfirma hat sie nicht. Sie bringt ihre Songs vor allem über Spotify raus. Auf dem Hamburger Reeperbahn-Festival diskutiert die Branche auch solche Entwicklungen. Wie können Musiker im digitalen Zeitalter Geld verdienen? Für Streamings, zum Beispiel auf Spotify, gibt es nur Centbruchteile pro Klick. Das gesamte Konsumverhalten habe sich verändert, beobachten Kenner.
6: Man kann schon sagen, dass Streaming bis zum gewissen Grad den Wert der Musik zerstört hat. Weil früher hat man einen Tonträger gekauft und es wurde im Grunde ein Wertesystem etabliert mit dieser Ausgabe. Man musste sich entscheiden, will ich das hören oder will ich was anderes hören. Heutzutage rieselt es rein. Und die Verbindung von Fan und Band ist im Grunde dadurch angegriffen.
4: Eine Gratis-Mentalität, die gerade jungen Musikern wenig einbringt. Lina Maria setzt dennoch vor allem auf Social Media. Auf dem Festival ist sie in der Rubrik Wunderkinder nominiert mit echtem Konzert. Eine Riesenchance für den unbekannten Star mit der großen Social-Media-Reichweite.
5: Alle Chancen, die ich jetzt bekommen habe, alle Sachen, die jetzt wirklich in der reellen Welt, sage ich mal, passieren, sind nur wegen Social Media, weil die Leute mich halt darüber entdeckt haben. Ich möchte aber unbedingt auftreten und den Leuten halt zeigen, dass ich live spielen will, weil das ist halt das, was ich machen möchte. Und ich will halt nicht nur auf Social Media funktionieren.
4: Für eine Karriere im Musikgeschäft nutzen Bands heute kaum noch den Weg über Demo-Tapes und Verlage. Bei 250 Millionen Titeln im Netz müssen Musiker aber irgendwie auffallen, um entdeckt zu werden. Es ist auch ein Generationenwechsel. Junge Leute aus der Branche sind geholt worden, um hier Tipps zu geben, wie ein zeitgemäßer Karriereeinstieg gelingt. Musiker könnten auch selbstbewusst sein, es unabhängig versuchen.
7: Ich glaube, man kann heute deutlich diverser denken und muss einfach gucken, welche Menschen braucht man um sich herum, was sind meine Stärken als Artist und dann zu gucken, was brauche ich noch von der Industrie.
4: Dann naht der Live-Auftritt von TikTok-Star Lina Maria auf einer echten Bühne vor leibhaftigen Menschen. Die Newcomerin aus dem Netz ganz nah und authentisch auf der Suche nach ihrem Platz in der Musikindustrie.

0: Hallo und herzlich willkommen zum Kinoressort bei Tagesschau 24. Filme über Wendepunkte in der Geschichte arbeiten sich sehr oft an bekannten Persönlichkeiten einer Epoche ab. Napoleon, Churchill, Hitler werden immer wieder in Szene gesetzt. Dabei gibt es sehr viele Personen, die am Rande entscheidender Ereignisse eine wichtige Rolle spielten und bislang nie erwähnt wurden. Das Kriegsdrama Pressure holt das in einem Fall nach. Denn ohne den seinerzeit renommiertesten Meteorologen Großbritanniens hätte die Invasion der Alliierten im Zweiten Weltkrieg in einem Desaster enden können.
1: Das Wetter kann uns vernichten.
2: Ich bin sehr stolz, dass Sie dich gewählt haben, Jim.
1: Dr. James Stack meldet sich zum Dienst.
3: General Eisenhower wird Sie jetzt empfangen.
4: D-Day wird die größte amphibische Landungsoperation der Geschichte. Churchill sagt, Sie sind der beste Meteorologe des Landes. Ich brauche eine Vorhersage.
5: Ein Kriegsdrama um eine Wetterprognose.
4: Nicht machbar.
5: Doch.
1: Sir, Langzeitwettervorhersagen sind immer nur fundierte Vermutungen.
5: Der Oberbefehlshaber der Alliierten möchte am 5. Juni 1944 mit der Invasion in der Normandie losschlagen. Die Zeit drängt.
6: Der Feind hat seine Verteidigungsanlagen in kurzer Zeit verdoppelt.
7: Bei weiterer Verzögerung werden wir diesen Krieg verlieren.
5: Es herrscht Uneinigkeit zwischen dem britischen Meteorologen Captain Stack und den amerikanischen Wetterfröschen.
8: Es sieht gut aus, Sir.
9: Das Wetter gibt grünes Licht.
1: Da bin ich vollkommen anderer Meinung.
5: Im Kern eine wahre Geschichte, die aber für die Leinwand fiktionalisiert wurde. Ein Kammerspiel zwischen den Hauptdarstellern Andrew Scott, Brandon Fraser und Damian Lewis.
1: Weggespült werden.
10: Meine Männer sind bereit für den großen Kampf. Sie müssen sie nur an die Strände bringen, irgendwie, egal wie. Und den Rest überlassen sie mir.
5: Es beginnt ein Ringen um Macht und Fakten, um die Frage, wie ernst man wissenschaftliche Erkenntnisse nimmt und um schier unerträglichen Druck.
4: Grünes Licht, ja oder nein, mehr nicht.
1: Der Zorn der Natur ist real.
10: Akzeptieren wir die Fakten!
5: Die Landungsszenen am Ende hat man woanders schon eindrücklicher gesehen. Ansonsten starkes und spannendes Schauspielerkino. Das ist alles.
0: Frauen unter Druck sind das zentrale Thema von Regisseurin Marie Kreutzer. Die unorthodoxe Sissi-Biografie The Corsage mit Vicky Krieps in der Hauptrolle bescherte der österreichischen Filmemacherin zuletzt internationale Aufmerksamkeit. Auch in ihrem neuesten Film Gentle Monster steht eine Frau im Mittelpunkt, gespielt von Lea Seydoux, der der Boden unter den Füßen weggezogen wird, als ihr Partner ins Visier der Justiz gerät. In Cannes war das Drama für die Goldene Palme nominiert.
11: Ein Idyll, das trügt. Gentle Monster zeigt, wie eine Familie von einem Moment auf den anderen ins Wanken gerät, als die Polizei auf dem Computer des Vaters etliche pädophile Bilder und Filme findet.
12: Philipp? Was ist los?
13: Frau Weiß nehme ich an.
12: Is there a problem?
13: Elsa Kühn, Kriminalpolizei München. Wir ermitteln gegen ihren Mann und stellen seine Datenträger sicher. Ihr Mann hat außerdem zugestimmt, uns mit auf die Dienststelle zu begleiten, freiwillig.
14: Wenn es um jemanden geht, der uns nahe steht, wie einfach ist es dann zu urteilen? Wie einfach ist es dann, den zu löschen, den aus dem Leben zu verbannen? Die Frauen haben immer eine irre Verantwortung. Ich glaube, das erzählt der Film auch ein bisschen. Ja? Also dieses Leben zerbricht. Was macht er? Er haut ab.
11: Die Tragödie wird aus der Perspektive der Ehefrau erzählt. Wie sie hofft und zweifelt, spielt Lea Seydoux absolut überzeugend. Sie sucht Schutz bei ihrer eigenen Mutter. Denn ob der kleine Sohn durch den Vater in Gefahr war, weiß bislang keiner. Sie durchlebt verschiedene Gefühlszustände. Sie leugnet die Realität, liebt diesen Mann. Und gleichzeitig will sie nicht glauben, dass er etwas getan hat. Und dann ist da noch die Scham, die sie empfindet. Das ist etwas, das mich tief berührt. Die Ehefrau und die Ermittlerin stecken voller Widersprüche. Gentle Monster vermeidet einfache Antworten. Ein starkes Drama.
15: I love you so much, it hurts. And I want all of this to go away.
0: Es gibt einige Komödien, in denen kürzlich Verstorbene eine tragende Rolle spielen. Da wäre etwa Hitchcocks Klassiker Immer Ärger mit Harry, die britische Lotto-Komödie Lang lebe Ned Devine oder das deutsche Roadmovie Bis zum Ellenbogen mit Jan-Josef Liefers und Justus von Donani, in dem eine Leiche quer durch Deutschland reist. Ähnlich skurrile Situationen und Figuren hat Regisseurin Pauline Rönneberg schon häufiger vor die Kamera gebracht. Kalter Hund ist aber ihr erster Spielfilm, eine schwarze Komödie, in der ein für ein Debüt erstaunlich starkes Ensemble, angeführt von Corinna Harfouch, das überraschende Ableben eines Patriarchen managen muss.
16: Maurice, a jolly good fellow.
17: Du bist jetzt 100 und damit bekanntermaßen weise.
11: Aber vor allem ist Ehemann Hermann mausetot zu seinem 100. Geburtstag. Mit Pillen, die für den Hund gedacht waren, hat er sich das Leben genommen. Ehefrau Marianne ringt um Fassung, denn es haben sich doch alle angesagt zur Feier. Der Bürgermeister, die Stiefkinder, die Lokalreporterin.
18: Wo ist denn der Jubilar? Ruht er sich noch aus?
11: Bloß nichts anmerken lassen. Aber das Versteckspiel mit der Leiche geht nicht lange gut in der Komödie Kalter Hund.
19: Diese Geschichte ist natürlich total abgefahren und entstammt hauptsächlich meiner kruden Fantasie. Aber es ist schon so, dass Dynamiken mich interessieren, die ich kenne. Und es ist vor allem so, dass es ein Familienessen gab, tatsächlich, wo ich Mitte 20 war, als mein Großvater gestorben war und meine Großmutter eben ihre englische Verwandtschaft erwartete und nicht wollte, dass die wissen, dass er tot ist.
16: Ein Mops kam in die Küche und stahl dem Koch ein Ei.
11: Bald beginnt das Gerangel ums Erbe. Eine Familienaufstellung muss her als skurriler Höhepunkt.
20: Darf ich dich für meine Halbschwester Valerie aufstellen?
18: Ja.
21: Mhm. Na klar, ich bin die Metzgerin.
11: Lea Drinder und Viktoria Meyer spielen Tochter und Mutter in dem ganzen Irrsinn. Wie alle hatten sie keine fertigen Dialoge, sondern improvisierten.
22: Ich habe manchmal schon gedacht, so, ich hätte so gern ein Buch, weil es einem natürlich schon auch einen gewissen Schutz gibt. So, man weiß, was passiert der Figur. Und das war natürlich wahnsinnig spannend, weil es so lebendig war. Und gleichzeitig fand ich es auch brutal anstrengend, ehrlich gesagt. Ich weiß nicht, wie es dir ging, aber...
23: Ja, das ist viel Traurigkeit, ne?
24: Ich finde es erstaunlich, wie man wirklich mit jedem einfach mitfühlt. Egal, in welcher Position man eigentlich irgendwie gespielt hat.
22: Ja.
25: Ich komm jetzt rein.
26: Lasst uns in Ruhe, Marianne!
11: Im Zentrum dabei die Patriarchin und überforderte Großmutter Corinna Harfouch. Ernst und lustig, das können die wenigsten.
19: Dieser Film spielt damit, dass immer noch was passiert. Und immer, wenn man denkt, jetzt geht's nicht noch schlimmer, dann kommt's noch schlimmer. Und deswegen fühlt sich dieser Film so ein bisschen an wie ein langes Wochenende bei der Familie zu Hause.
16: Man soll ja keine schlafenden Hunde wecken, nicht, mein Schatz?
11: Die menschliche Meute in Kalter Hund, eine Familie, mit der man nicht tauschen möchte. Etwas unübersichtlich in der Konstellation zwar, aber viele Momente sind zum Schreien herrlich.
0: Rund 3500 Eisbären leben auf Spitzbergen und damit derzeit noch rund 1000 mehr als Menschen. Das ist jedoch im Begriff, sich zu ändern. Die zunehmende Eisschmelze eröffnet wirtschaftliche Chancen für Rohstoffgewinnung, für Schifffahrt, Fischerei und Tourismus. Die Dokumentation Frost ohne Schnee und Eis erzählt die Geschichte einer Eisbärenfamilie auf dem Archipel am Polarkreis und damit auch von einem Lebensraum, der dabei ist, sich unwiederbringlich zu verändern.
5: Eine Eisbärin auf Spitzbergen beim ersten Ausflug mit ihrem Nachwuchs. Das sind natürlich Bilder, die der Tierfilmfan mag. Kleine, süße Bären, große, gefährliche Tatzen, die behutsam mit dem Nachwuchs tollen. Der Film spielt sicher auf der Klaviatur des Genres.
27: Und da erkannte ich dein wahres Wesen. Eine junge Mutter voller Liebe. Du hast mich so tief berührt, dass ich dir einen Namen gab. Frost.
28: Frost repräsentiert das größte Raubtier an Land. Aber was ich gesehen habe, das war eine sehr verletzliche Familie und die liebevollste Mutter, die ich je erlebt habe. Sie hat mein Herz restlos schmelzen lassen.
5: Der norwegische Dokumentarfilmer setzt noch einen drauf. Er gibt den Tieren Namen. Frost nennt er die Mutter, Eis und Schnee ihre beiden Kleinen. Und er beginnt einen Dialog mit dieser Bärin. 10 Jahre begleitet er sie mit der Kamera. 7 Junge bringt sie in dieser Zeit zur Welt. Der Film ist die Geschichte des Überlebenskampfes von Frost und ihrem Nachwuchs.
28: Jemandem einen Namen zu geben, der dir so sehr am Herzen liegt, daran ist für mich nichts falsch. Das größte Problem ist doch, dass wir einen so großen Unterschied zwischen Menschen und diesen anderen Tieren machen. Ich finde, wir sind doch auch Tiere.
5: Gerade ist Asgeir Haegesdorp mit seinem Film auf Festivaltour. Hier in Italien, bei einem Naturfilmfestival. Der preisgekrönte Regisseur dreht seit 30 Jahren in der Arktis.
28: Dort oben kann man sehr leicht sterben. Dünnes Eis, Lawinen, Schneestürme. Man muss immer bereit sein, tagelang irgendwo zu überleben.
5: Bei minus 34 Grad filmt er. Stundenlang. Einzigartige Szenen wie die Begegnung zwischen diesen Eisbären, die eigentlich Einzelgänger sind.
27: Ich versuchte, genügend Abstand zu wahren, damit ihr mich nicht bemerken würdet, bis eines deiner Jungen einmal direkt auf mich zulief. Da musste ich aufhören zu filmen und mich zurückziehen.
5: Situationen, die oft tödlich enden. Für die Eisbären. Die Tierfilm-Idylle, mit der der Film beginnt, findet ein jähes Ende.
27: Seit 1872 wurden mehr als 28.000 Eisbären auf Spitzbergen getötet, bis sie 1973 unter Artenschutz gestellt wurden.
28: Wir haben dort alles getötet, was Blut in den Adern hatte. Dann zogen wir weiter, um den nächsten Ort auszubeuten.
5: Der Film zeigt die Folgen dieser Ausbeutung und die neue Bedrohung für die Eisbären. Mit der Klimaerwärmung, dem schmelzenden Eis, verschwinden auch die Robben, ihre Beute. Gleichzeitig dringt der Massentourismus in die Arktis vor.
28: Wir haben viele Hütten in die Wildnis gebaut und lassen Essen zurück. Wenn eine Bärin wie Frost da reingeht, weil es Nahrung zu holen gibt, nennen wir sie Problembär. Aber nicht sie ist das Problem, wir sind es.
27: Dann erreichte mich eines Tages die Nachricht, dass Eis in das Versorgungszelt eines Touristencamps eingedrungen war und eine Französin in den Arm gebissen hatte. Eis wurde angeschossen und so stark verletzt, dass die Polizei das Tier einschläfern musste.
28: Es war oft hart und traurig. Ich habe 7 ihrer Jungen auf dem Eis gesehen und 5 sind durch uns Menschen ums Leben gekommen.
5: Das Paradoxe, die Jungtiere von Eisbären Frost kommen auch durch Forscher ums Leben. Sie jagen und betäuben sie, um ihnen Tracker anzulegen und Daten zu gewinnen.
28: Solche Einsätze hatten tödliche Konsequenzen. Also, es sollte nicht darum gehen, möglichst viele Eisbären zu betäuben und zu tracken. Ihre Sicherheit muss Vorrang haben, sodass wir ein paar notwendige Daten gewinnen, aber nicht möglichst viele.
5: Es ist ein Film, der sprachlos macht und wütend. Welche Chancen hat dieser Eisbär eigentlich noch, um zu überleben? Selbst Forscher und Naturfilmer wie Haegesdorp sind Teil des Problems.
28: Tatsächlich ist es ein Riesendilemma, dass ich die Schönheit der Arktis zeige. Mir ist bewusst, dass ich so Touristen anlocke. Sollte ich also aufhören oder doch über den Klimawandel sprechen? Ich habe entschieden, ich muss meine Stimme nutzen.
5: Manchmal wünschte Asgeir Haegesdorp, er könnte auch die Eisbären warnen. Vor dem gefährlichsten Wesen dieser Erde, dem Menschen.
28: Wenn es nach mir ginge,

0: Ich finde, wir sollten die Arktis einfach in Ruhe lassen, damit sich die Natur dort oben ohne uns erholen kann.
1: Frost ohne Schnee und Eis. Die Stärke dieses Films ist sein langer Atem. 10 Jahre. Nur so begreifen wir die tragische Dramaturgie im Leben dieser Eisbären und ihrer Jungen.
2: Guten Tag, willkommen bei Tagesschau 24. Der Griff an die Zapfsäule. Für viele ist er in den vergangenen Tagen immer schmerzvoller im Portemonnaie zu spüren gewesen. Denn die Preise kannten nur eine Richtung, nach oben. Bundeskanzler Merz hatte deshalb vor einigen Tagen schnelle Entlastungen in Aussicht gestellt. Bund und Länder haben zuletzt intensiv verhandelt. Herausgekommen ist ein neuer Tankrabatt. Von Oktober an bis Jahresende sollen Bürger und Unternehmen um 17 Cent pro Liter entlastet werden. Spätestens ab Januar ist auch ein Spritpreisdeckel geplant.
3: Auf dem Kanzleramt lagen große Erwartungen. Es wurde den ganzen Tag telefoniert und verhandelt, taktiert, pausiert und wieder telefoniert. Am Ende mit einem Ergebnis. Wer in Deutschland Benzin oder Diesel tankt, wird künftig entlastet. Durch eine Reduzierung von Steuern soll es einen Tankrabatt von 17 Cent pro Liter geben. Die Kosten dafür betragen geschätzt 2,5 Milliarden Euro, die hälftig zwischen Bund und Ländern geteilt werden sollen. Der Finanzminister äußert sich am Rande des EU-Finanzministertreffens in Dublin.
4: Die Bürgerinnen und Bürger werden es schnell merken, dass über die Absenkung der Energiesteuer das Tanken günstiger wird. Wichtig für mich auch, dass der Preisdeckel kommt. Also wir werden jetzt eingreifen in den Markt und auch dort, wo wir sehen, dass die Konzerne Gewinne machen und in der Krise profitieren, eingreifen.
3: Spätestens im Januar soll ein Spritpreisdeckel kommen. Dabei legt der Staat zum Beispiel einen Höchstpreis für Benzin und Diesel fest. Die Tankstellen dürfen maximal diesen Preis verlangen, können aber auch weniger berechnen. Der Höchstpreis ist flexibel, er kann angehoben oder gesenkt werden. Die Höhe wird errechnet aus dem Ölpreis, den Kosten für Herstellung und Transport, der staatlich festgelegten Händlermarge sowie Steuern und Abgaben. Die Verhandlungen waren auch so kompliziert, weil sich nicht nur Union und SPD einigen mussten, sondern auch der Bund und die Länder, denn die müssen die Hälfte der Kosten tragen.
5: Das ist nicht einfach, das ist auch für die Länder nicht einfach, aber es ist auch für den Bund nicht einfach. Und ich glaube, wenn ich ehrlich bin, die Menschen, die draußen darauf angewiesen sind, dass sie tanken können und dass sie als Pendler auch zur Arbeit kommen, denen ist es nicht so wichtig, ob es Land oder Bund ist.
6: Es hat jetzt eine Preishöhe angenommen, die nicht mehr tragbar ist. Und ich bin froh, dass wir diese Einigung auch nach langem Ringen über den Tag und den letzten Tagen schon jetzt gefasst haben.
3: Ob die den Menschen aber wirklich hilft, bezweifelt die Wirtschaftsweise Monika Schnitzer, insbesondere beim Preisdeckel, und fürchtet,
7: dass der Preisdeckel auch als eine Art Zielpreis verstanden werden kann. Das sehen wir in anderen Ländern, wo ein solcher Preisdeckel eingeführt wurde, dass dann gerade die preiswerten Tankstellen sich nach oben orientiert haben. Also im Grunde das sogar zu einer Preiserhöhung führen kann.
3: Aus ihrer Sicht wäre es am besten, wenn der Staat gar nichts unternähme, damit die Menschen weniger Sprit verbrauchen. Denn schließlich wird der im Moment immer knapper.
2: Das geteilte Deutschland war noch Frontgebiet im Kalten Krieg. Im Westen hieß der Bundeskanzler Helmut Schmidt. Und der Rüstungswettlauf der Reagan-Ära hatte noch gar nicht angefangen. Da wurden sie bei der Bundeswehr in Dienst gestellt. Seit fast 50 Jahren fliegen solche Tornados in der deutschen Luftwaffe. Doch nun ändert sich das Bild. Für die heutige Bedrohungslage, in der Moskau wieder eine Rolle spielt, setzt Deutschland auf Kampfjets vom Typ F-35. Gestern hat Verteidigungsminister Pistorius in den USA die erste Maschine entgegengenommen.
8: Das Showlicht strahlt in Schwarz-Rot-Gold. Der erste deutsche F-35-Kampfjet im Rampenlicht. Und der Verteidigungsminister gibt sich beglückt.
9: Thank you for the goosebumps.
8: Danke für diesen Gänsehautmoment, wirklich eindrucksvoll. Ein emotionaler Moment für mich. Das eiserne Kreuz der Bundeswehr auf dem Rumpf, die deutsche Flagge auf dem vertikalen Ruder. Vor wenigen Tagen der Jungfernflug, festgehalten von der Herstellerfirma Lockheed Martin. Insgesamt 35 Jets hat die Bundeswehr gekauft. Kostenpunkt etwa 10 Milliarden Euro aus dem Sondervermögen der Bundesregierung. Dieses Flugzeug läutet eine neue Ära für die deutsche Luftwaffe ein. F-35 wird unsere Fähigkeit zur Verteidigung unseres Landes stärken, damit wir unserer Verantwortung innerhalb der NATO gerecht werden und zur Sicherheit in Europa beitragen können. Das Ziel? die NATO-Verbündeten irgendwann gemeinsam mit dem gleichen Kampfjet. In Finnland sind die ersten 2 von 64 geplanten F-35 geliefert worden. Auch die Niederlande, Belgien, Italien, Norwegen, Dänemark und Polen setzen schon auf das US-Produkt. Vor allem für Aufklärung und Abschreckung. Es spielt keine Rolle, welche Sprache im Cockpit gesprochen wird. Entscheidend ist, dass die Allianz über dieselbe Technik und Vernetzung verfügt. Wenn ein Kommandant, egal aus welchem NATO-Land er stammt, Luftunterstützung anfordert, muss sichergestellt sein, dass alle über dieselben Systeme und Fähigkeiten verfügen. Ursprünglich entwickelt für die US Air Force, hat die gerade ein ähnliches Modell im Irankrieg im Einsatz und präsentiert den hochmodernen, vielseitig einsetzbaren Kampfjet gerne auf Flugshows. Er kann sich vor der Radarerfassung tarnen, über viele Sensoren aus vielen Daten Gesamtlagebilder erstellen und vor allem in den innenliegenden Waffenschächten Atomwaffen tragen. Deshalb haben wir die gemeinsamen Waffensysteme. Denn was schreckt Wladimir Putin ab? Amerikanische Atomwaffen und die NATO zusammen. Doch es gibt auch Kritik. Macht sich Deutschland mit dem Kauf zu abhängig von den USA? Denn Wartung und Software-Updates bleiben in US-Hand.
10: Man kann sich der amerikanischen Unterstützung nicht in jedem Falle sicher sein. Das heißt aber nicht, dass deswegen dieses Flugzeug nicht geflogen werden kann. Das ist, glaube ich, der wichtige Unterschied, den man machen muss. Das eine ist, den Europäern die militärische Hilfe zu versagen. Das andere ist, amerikanischen Unternehmen zu verbieten, ihre Verträge zu erfüllen.
8: F-35 löst bei der Bundeswehr die Tornado-Kampfjets ab. Seit über 40 Jahren im Einsatz gibt es Pannen und Probleme. Ersatzteile sind schwer zu beschaffen. Jetzt also der neue und ein verzückter Verteidigungsminister. Lassen Sie mich noch mal einen Blick drauf werfen. Die Ausbildung für die deutschen Piloten findet in den USA in Arkansas statt, bevor die ersten Kampfjets im kommenden Sommer im rheinland-pfälzischen Büchel stationiert werden.
2: US-Präsident Trump hatte wiederholt mit der Übernahme Grönlands gedroht. Nun verkündet Dänemark und die USA eine Einigung im Streit um die Arktisinsel. In der kommenden Woche werde voraussichtlich ein Abkommen mit den USA unterzeichnet, teilten die Regierungen von Dänemark und Grönland gemeinsam mit. Trump hatte auf der Plattform True Social von einem bereits besiegelten Abkommen geschrieben, mit dem sich die USA weitreichende Befugnisse über Grönland sichern würden. Dänemark und Grönland bestätigten diese Darstellung nicht.
11: Die grönländische Hauptstadt Nuuk. Nach Forderungen und Drohungen des US-Präsidenten ist im Streit um die größte Insel der Welt nun ein Abkommen in Sicht. Trump erklärt, dass die USA auf der Insel fortan alles tun dürfen, um das Land als auch die Vereinigten Staaten zu verteidigen. Weiter heißt es vom US-Präsidenten: Darüber hinaus darf von nun an kein Gegner der USA jemals ohne unsere ausdrückliche schriftliche Genehmigung einen Stützpunkt in Grönland unterhalten, eine militärische Präsenz in Grönland haben oder sensible Investitionen in Grönland tätigen. Einzelheiten des nun möglichen Abkommens sind nicht von allen Seiten bestätigt. Grönland ist weitgehend autonom, gehört aber zum dänischen Königreich. Die dänische Regierungschefin Frederiksen sieht in dem Deal einen Vorteil für alle Seiten. Ein Abkommen, das unsere gemeinsame Sicherheit in der Arktis und im Nordatlantikraum stärkt und daher auch gut für die NATO und Europa ist. Trump begründete den Anspruch der USA auf Grönland in der Vergangenheit mit der Sicherheit in der Arktis. Notfalls hätte er auch die Anwendung von Gewalt nicht ausgeschlossen. Im Januar hatten die USA, Dänemark und Grönland eine hochrangige Arbeitsgruppe eingerichtet, um den Streit um die Insel im Nordatlantik beizulegen. Auch Grönlands Premier Nielsen bestätigt den Erfolg bei den Gesprächen. Das Abkommen berücksichtigt die Interessen Grönlands und unseren Platz in der internationalen Zusammenarbeit. Davon profitieren wir alle. Dänemarks Regierung rechnet damit, dass das Abkommen bei der UN-Generalversammlung kommende Woche unterzeichnet wird.
2: Also nach langen Säbelrasseln jetzt also ein Abkommen. Christian Sticherer ordnet das alles mit dem Blick aus Skandinavien für uns ein. Hallo nach Stockholm. Es soll also ein Abkommen geben. Noch einmal zum Inhalt. Was dürfen die USA damit, was nicht?
12: Ja, man muss ganz klar sagen, bisher ist über dieses Abkommen sehr wenig bekannt. Und das, was bekannt ist, ist eigentlich nur aus diesem Truth Social Post von Donald Trump bekannt. Nämlich das, was wir gerade auch in dem Bericht gehört haben. Die USA haben weitgehende militärische Freiheiten auf der Insel. Danach sind sozusagen für die Sicherheit der Insel, aber auch für ihre eigene Sicherheit zuständig, dürfen Militärbasen errichten. Dazu muss man aber wissen, die USA dürfen das schon nach einem Vertrag von 1951. Das an sich ist kein neuer Stand. Und das andere ist eben, dass die USA so eine Art Vetorecht haben, dass andere Mächte weder dort investieren dürfen, wenn es sensibel wird, oder gar Militärstützpunkte errichten dürfen. Die große Frage, die man sich hier stellt, ist natürlich, wie weit dieses neue Abkommen über das hinausgeht, was man bisher hatte, von 1951 das Abkommen. Und völlig unklar ist auch, wie mit dieser Frage umgegangen wurde. Trump wollte ja Grönland besitzen, zu einem Teil der USA machen. Davon ist ja überhaupt nicht mehr die Rede. Deswegen sind die Reaktionen hier auch in Dänemark und in Grönland eher positiv. Also man muss genau gucken, was am Ende in diesem Vertrag und in diesem Abkommen steht. Und das werden wir wahrscheinlich erst in den nächsten Tagen wissen.
2: Das hört sich bisher nicht nach einem großen Erfolg für die USA, den sie da verbuchen können. Wie blickt denn Dänemark selbst auf dieses Abkommen?
12: Ja, wie gesagt, die ersten Reaktionen von Mette Frederiksen, der Regierungschefin, und auch vom Regierungschef von Grönland sind erstmal positiv. Eine Einigung an sich wird hier schon als Erfolg gewertet. Allerdings hat man hier auch ganz klar gesagt, die roten Linien, die Dänemark gezogen hat, nämlich dass Grönland selbstständig bleibt, dass es ein Teil des dänischen Königreiches bleibt, diese roten Linien seien eingehalten worden. Das ist den Dänen ganz wichtig. Und wie gesagt, das Militärabkommen, das bereits existiert, das könnte auf dieser Basis dann ausgebaut werden. So gesehen begrüßt man dieses Abkommen in Dänemark. Allerdings, man muss auch sagen, die Dänen sagen, dieses Abkommen ist in Reichweite. Es ist eben noch nicht unterzeichnet. Und in den nächsten Tagen soll die Einigung dann auch schriftlich fixiert werden. Also man ist hier eher noch etwas vorsichtig, weil bei Donald Trump weiß man nie, ob es nicht möglicherweise doch in der letzten Minute noch eine Wendung gibt.
2: Ja, möglicherweise auch zu Recht, denn das Säbelrasseln aus den USA war ja sehr laut. Präsident Trump wollte Grönland am liebsten komplett unter US-Führung nehmen. Wie kam es jetzt zu diesem Abkommen? Es kommt doch sehr plötzlich.
12: Ja, das ist eine große Frage. Darüber spekuliert man hier natürlich auch. Auch für Dänemark kam dieses Abkommen so am Freitagabend spät. Donald Trump hat das einfach über Social Media rausgepostet in die Welt, wie er das so macht. Also auch für die dänische Seite kam das überraschend. Über diese Verhandlungen, die da seit Januar gelaufen sind, hat man relativ wenig gehört. Die sind wirklich im Stillen, im Hintergrund geführt worden. Und jetzt dieses überraschende Ergebnis. Eine Erklärung ist sicherlich, dass Donald Trump vor wichtigen Wahlen im November steht. Die Midterms stehen an. Er braucht einen außenpolitischen Erfolg und er verkauft dieses Abkommen jetzt auch in den USA als großen Erfolg. Auch wenn es, muss man ehrlicherweise sagen, nicht das ist, was er wollte und was er versprochen hatte, nämlich dass er die vollständige Kontrolle über Grönland gewinnt und sogar Grönland irgendwann zum 51. Bundesstaat der USA macht. Also das ist vor allem ein Abkommen, das Donald Trump jetzt als Sieg umdeutet. Die Dänen natürlich auch, weil sie sagen, erstmal der Konflikt könnte damit zumindest beruhigt werden.
2: Und das erklärt natürlich auch den Zeitpunkt mit den bevorstehenden Wahlen. Entspannt sich damit jetzt das Verhältnis zwischen Dänemark und den USA?
12: Ja, das ist die große Frage. Also Donald Trump und gerade Mette Frederiksen hatten ja ein immer angespanntes Verhältnis. Er wollte die Insel erst kaufen und dann hat sich Mette Frederiksen dagegen verwehrt. Grönland stehe nicht zum Verkauf und dann hat er überraschend einen Staatsbesuch abgesagt. Das war alles in seiner ersten Amtsperiode. Hat auch Mette Frederiksen als unfreundliche Ministerpräsidentin bezeichnet. Dass die jetzt in der kommenden Woche zusammen an einem Tisch sitzen werden, zusammen mit dem grönländischen Regierungschef und einen Vertrag unterzeichnen werden, das an sich ist eigentlich schon ein Erfolg und eine überraschende Wende. Meine Einschätzung ist, dass damit das Thema Grönland für die USA nicht vollständig abgeschlossen ist. Es gibt noch einen wichtigen Passus, den hat Trump da erwähnt. Das Ganze würde die USA kein Geld kosten. Das ist die Frage, wer bezahlt das eigentlich? Die militärische Präsenz in den USA, will er sich das irgendwie wiederholen? Also da gibt es noch sehr viele offene Fragen. Und ich bin auch nicht überzeugt, dass die Frage Grönland Teil der USA, dass das damit für ein für alle Mal ausgeräumt wurde. Es gibt schon Posts von heute Vormittag, wo Katie Miller, das ist die Frau des US-Beraters Stephen Miller, die hat schon wieder eine Landkarte von Grönland gepostet, die komplett mit der US-Flagge überzogen ist. Also ich glaube, diese Besitzansprüche auf Grönland, die werden so schnell nicht enden.
2: Eine Analyse von Christian Stichler aus Stockholm. Vielen Dank.
13: Es gibt Tage, die sind nur erträglich mit Schmerzmitteln. Was haben Sie? Kopfweh? Rücken? Knie? Nehmen wir eigentlich zu wenig, zu viel oder das Falsche?
14: Ich mache mir überhaupt keine Illusionen. Ich bin medikamentenabhängig. Es wird kein Leben ohne Medikamente mehr geben.
13: Wir nehmen immer mehr Mittel, auch ganz starke.
15: Der Markt wird mit Opioiden überschwemmt. Wir müssen darauf reagieren, denn das könnte höchst gefährlich werden.
13: Aber die Schmerzmittel ohne Rezept, die sind doch ungefährlich, oder?
16: Diclofenac, Voltaren, es ist schwer, die wegzulassen.
13: Die Werbung sagt, Schmerzen, nimm was. Und wenn du noch leidest, nimm mehr.
17: Wir haben auch in Deutschland Medikamente auf den Markt bekommen, die niemals wirklich geprüft worden sind.
13: Wie schnell wird man eigentlich abhängig? Rund um Bahnhöfe sieht man viele Suchtkranke, aber ich nehme sie dorthin mit, wo sich Hase und Igel gute Nacht sagen. Wir treffen eine Frau, der man es nicht ansieht, aber sie wurde abhängig durch Ärzte.
18: 19, 20.
13: Wie entsteht Schmerz? Hilft Sport? Ich gebe alles für die Forschung.
19: Scheiße. Das tut weh.

0: ich leide seit mittlerweile über 20 Jahren an chronischen Schmerzen, vor allem im Rücken- und Nackenbereich. Ich bin Jürgen, der Schmerzkranke.
1: Es ist, als wenn jemand an verschiedenen Gelenken reißt.
2: Bei mir wandert das. Das fängt an bei den Beinen, bei den Waden. Wenn das mit den Händen dann so weit ist, dann bin ich nicht mehr in der Lage, zum Beispiel Auto zu fahren.
3: Also im nächsten Jahr werden es 40 Jahre, dass ich mit diesen Schmerzen lebe, mit den chronischen Schmerzen.
2: Wenn mir mal nichts wehtut, dann bin ich vielleicht tot.
4: Schmerzen kommen und gehen. Das gehört zum Leben. Wenn der Schmerz aber bleibt und alles bestimmt, wird es unerträglich. Ich möchte mehr darüber wissen, wie Schmerzen Menschen verändern, körperlich und seelisch, und wann Schmerzmittel nicht mehr Segen sind, sondern Fluch.
5: Guten Morgen.
6: Hallo.
5: Sibylle Wilkendink, ich freue mich, Sie kennenzulernen. Kommen Sie bitte rein.
4: Sibylle hat jahrzehntelang als Krankenschwester gearbeitet, zwei Töchter großgezogen, sie war Rettungsschwimmerin. Jetzt mit 77 schmerzt jeder Schritt, eine schwere Arthrose bestimmt ihren Alltag.
5: So, nehmen Sie bitte Platz.
6: Gerne. Wenn ich Sie so laufen sehe, da frage ich, wo tut's überall weh?
5: Ja, das Schlimmste ist die Schulter. Also die Schulter, meine Hand im Moment ist ganz schlimm. Und dann kommt mein Knie noch dazu.
6: Darf ich die Hände mal sehen?
5: Ja, bitte. Das ist Arthrose alles.
6: Ja. Und wie lange haben Sie schon Schmerzen, Dauerschmerzen?
5: 10 Jahre ist vielleicht angefangen.
6: Vor zehn Jahren.
5: Vor zehn Jahren. Das fing ganz langsam an. Da habe ich erst gedacht, ich habe mich verlegen oder habe irgendwas gemacht. Mhm. Habe eingerieben, habe leichte Medikamente genommen. Ach, sagt meine Ärztin, das gibt sich wieder. Ne?
6: Mhm.
5: Das wurden immer mehr, ne? Und immer stärkere Tabletten. Ne? Ich habe zum Schluss 4-mal am Tag Oxycodon 80 genommen, ne? Und hatte dann noch ein Pflaster auf der Schulter.
4: Die Hausärztin verschreibt Sibylle immer mehr. Schließlich das 7-fache der empfohlenen Höchstdosis für Opioide. Sibylle wird zu einem Schatten ihrer selbst und wiegt nur noch 45 Kilo.
5: Ich bin morgens aufgestanden. Ich konnte mich oft gar nicht mehr selbst waschen. Hat meine Tochter gemacht, ne?
6: Gingen denn wenigstens die Schmerzen weg?
5: Überhaupt nicht. Ich hatte Schmerzen und starke Schmerzen. Nach wie vor. Ich habe 100 Milligramm Fentanyl genommen, dann auf 150 Milligramm. Da hat meine Tochter dann nachmittags die Hausärztin angerufen. Ich war durchgedreht. Ne? Ich habe draußen auf der Terrasse gesessen und habe Kaninchen gesucht.
4: Solche Halluzinationen können tatsächlich durch starke Schmerzmittel ausgelöst werden. Fentanyl und Oxycodon gehören zu den Opioiden. Bitte was? Opioide ist der Sammelbegriff für eine Gruppe von besonders starken Schmerzmitteln. Ursprünglich aus der Opiumpflanze, aus dem Schlafmohn. Daraus gewinnt vor 200 Jahren erstmalig ein deutscher Apotheker reines Morphin. Und viele weitere Präparate sollten folgen. Heroin zum Beispiel wurde vor 100 Jahren noch als Hustenmittel in Apotheken verkauft. Dabei haben alle diese Mittel hohes Abhängigkeitspotenzial, körperlich wie seelisch, denn sie dämpfen unangenehme Gefühle und können euphorisieren. Wer will das nicht?
6: Ich bin so froh, im 21. Jahrhundert zu leben. Was müssen die Menschen früher gelitten?

0: Mediziner wie Kai Niemier.
1: Was war Ihre Reaktion, als Sie den Medikationsplan von Sibylle gesehen haben?
2: Ehrlicherweise war ich relativ geschockt. Das habe ich, glaube ich, auch rübergebracht, weil die Dosis extrem hoch war. Energie war weg, Lebensfähigkeit eigentlich auch kaum noch gegeben, sodass wir sie auch dann relativ schnell hier aufnehmen wollten, um da was zu ändern.
1: Das, was Sie hatten, bevor Sie hierher kamen, sieht erstmal sehr harmlos aus. Das sind so 4 kleine Tabletten und dann noch so 2 Pflaster. Aber die Wirkstoffe da drin sind extrem hochgradig. Das sind ja somit die stärksten Schmerzmittel, die wir haben. Fentanyl ist eine Abart auch von den Mitteln, die an den gleichen Rezeptor binden wie Heroin.
2: Also was da drin ist in diesen Tabletten, entspricht 840 Milligramm Morphin pro Tag. Das ist wirklich richtig, richtig viel.
1: Wenn man das mal umrechnet in typische Morphintabletten, halten Sie sich fest, ist das, was Sie da hatten, so viel wie, haben Sie mitgezählt? 83 und eines runtergefallen, 84 Tabletten. Was würde passieren, wenn ich das jetzt einfach mal nehmen würde?
2: Sie würden einfach nicht mehr atmen, ne? Da würde der Atemantrieb im Hirn wegfallen und Sie würden schlicht und ergreifend ersticken.
1: Das heißt, das reicht, um mich umzubringen?
2: Locker. Uns beide zusammen und noch mehr Leute.
0: Wie konnte Sibylle das überleben? Naja, sie war Schritt für Schritt dran gewöhnt.
1: Wenn das hier die Wirkstärke von Morphin ist und das Medikament Oxycodon doppelt so stark und Heroin dreimal so stark sind, wie stark ist dann eigentlich Fentanyl? Halten Sie sich fest. Unfassbar. Fentanyl ist bis zu 100 Mal so stark wie Morphin. Kein Wunder, steigt einem das schnell zu Kopf. Und eine zarte Person wie Sibylle sieht plötzlich Kaninchen, wo keine sind.
0: Das ist leider überhaupt nicht lustig. In den USA wurden in den letzten Jahrzehnten Millionen Menschen von Fentanyl, Heroin und anderen Mitteln abhängig, viele starben. Die Einstiegsdroge war legal, das Schmerzmittel Oxycodon.
1: In den USA gab es viele Schlagzeilen, viele Tote durch die Opioidkrise mit Verordnung von ärztlicher Seite mit angefeuert und viel Marketing der Pharmafirmen dahinter. Wie nah sind wir auch in Deutschland an solchen fast kriminellen Verschreibungen?
2: Das ist eine regelmäßige Erfahrung, die wir machen. Also im Endeffekt entziehen wir hier mehr Medikamente, als wir selber einstellen. Und das, was viele Menschen auch nicht wissen, dass sehr hochdosierte Opiate mehr Schmerzen machen.
1: Wie das denn?
2: Es gibt eine Hyperalgesie, nennt sich das. Das verändert die Schmerzregulationsfähigkeit und unsere körpereigene Schmerzabwehr wird schlechter.
1: Hyperalgesie ist das schlaue Wort für ich werde schmerzempfindlicher. Und das gilt nicht nur für diese Opiate, das gilt auch für Kopfschmerztabletten. Da kennt man auch einen Kopfschmerz, der durch zu viel Schmerzmittel ausgelöst wird. Dagegen hilft die 10-zu-20-Regel. Von den 30 Tagen im Monat nicht mehr als 10 Tage akut was gegen die Schmerzen einnehmen und dann 20 Tage Pause. Dann kommt man erst gar nicht in diesen Teufelskreis.
0: Um es klar zu sagen, die Behandlung akuter Schmerzen mit Medikamenten ist wichtig, damit sich kein Schmerzgedächtnis aufbaut. Die meisten greifen erstmal zu den rezeptfreien Schmerzmitteln. Mit Abstand am meisten verkauft das Ibuprofen mit 48 Millionen Packungen jährlich. Paracetamol folgt mit etwa der Hälfte. Dann kommt ASS, Acetylsalicylsäure, berühmt als Aspirin. Und dann Diclofenac, bekanntester Handelsname Voltaren. Jedes Jahr kaufen wir mehrere tausend Tonnen von frei verkäuflichen Schmerzmitteln. Tendenz weiter steigend. Apothekerinnen und Apotheker sind die einzigen, die diese Selbstmedikation der Kunden hinterfragen können.
1: Wie reagieren Sie, wenn jemand eine unüblich große Menge will?
3: Also eine unüblich große Menge, zum Beispiel geht das ja schon los bei 2x20 Paracetamol. Da würden wir halt schon nachfragen, was man mit der zweiten Packung macht. Natürlich kann ich von Apotheke zu Apotheke gehen, das können wir nicht kontrollieren. Aber letztendlich haben wir auch mündige Leute, die hoffentlich wissen, was sie damit machen. Irgendwann fällt es aber auf und dann sprechen wir auch die Patienten an. Weil wenn jemand ganz viel frei verkäufliche Schmerzmittel braucht, ist das ja auch ein Zeichen dafür, dass er vielleicht nicht richtig behandelt ist.

0: Und dann muss man eben mit dem Arzt zusammen die nächste Stufe zünden.
1: Die Dosis macht bekanntlich das Gift und natürlich wichtig, wie lange man etwas nimmt. Auch freiverkäufliche Medikamente haben Risiken und Nebenwirkungen. Gerade Paracetamol kann überraschend schnell Organe schädigen, vor allem die Leber. Deshalb wurde die Risikobewertung von Paracetamol kürzlich verschärft und der Beipackzettel geändert. Aber wer bekommt das mit?
2: Ich glaube, dass wir in den nächsten Jahren viele Daten bekommen, dass Paracetamol weitaus mehr Probleme produziert, als in der Vergangenheit bekannt war.
1: Immer mehr Expertinnen und Experten warnen vor dem leichtfertigen, langen Einsatz von Paracetamol. Viele Fragen sind offen, rezeptfrei ist es trotzdem.
2: Wenn das stimmt, was jetzt von der EMA und anderen Aufsichtsagenturen gesagt wird, dann darf man eigentlich kein Paracetamol bei gleichzeitigen schweren Infekten geben, was regelmäßig geschieht. Und das Paracetamol ist auch gerade in der Kinderheilkunde, ist natürlich das Mittel der ersten Wahl bei Fieber. Und dann geben die Eltern das, Fieber geht nicht runter, kommen in die Klinik, Klinikarzt fragt nicht, Eltern erzählen nicht, dass sie schon ganz viel Paracetamol gekommen haben, geben nochmal Paracetamol und wumms, landen sie in der Vergiftung.
1: Paracetamol stört die Leber beim Entgiften, aber wie? Die Leber hat ein Geheimmittel, das Glutathion. Das braucht sie als Antioxidant, das ist überlebenswichtig. Gerade bei schweren Infekten verbrauchen sich aber die Vorräte vom Glutathion, hier mit dem Akku dargestellt, ohnehin schnell. Kommt dann auch der Glutathionfresser Paracetamol dazu, steigt das Risiko für Vergiftung und Leberversagen. Hier in Hagenow ist das Entgiften von zu viel Schmerzmitteln und ungesunden Kombinationen leider an der Tagesordnung.
3: Man denkt ja auch, alles, was man in der Apotheke kriegt, ohne Rezept, das wird irgendwie harmlos sein. Warum ist das ein gefährlicher Irrtum?
4: Na, die Medikamente, die Schmerzmittel, die man frei kaufen kann in der Apotheke, sind schon recht giftig. Also Ibuprofen, Diclofenac macht die Nieren kaputt, macht Herzinfarkte, zerstört die Leber. Also insofern würde ich eher glauben, dass sie rezeptpflichtig werden müssten. Und häufig helfen sie nicht mal.
1: Aus Unwissenheit vergiften sich Menschen mit frei verkäuflichen Schmerzmitteln. Wann haben Sie das letzte Mal Ibu, ASS, Paracetamol oder Diclofenac genommen? Praktisch jeder deutsche Haushalt hat davon Packungen griffbereit im Badezimmer. Und für rezeptfrei wird überall mächtig Werbung gemacht, im Fernsehen, in Zeitschriften und im Fußballstadion.
5: Dann Klasnic, viertes Pokaltor, jeder Schuss ein Treffer mittlerweile.
1: Mit Werder Bremen gewannen Ivan Klasnic als Stürmer Pokale und die deutsche Meisterschaft. Der Leistungsdruck ist riesig. Um durchzuhalten, bekommt Klasnic regelmäßig Schmerzmittel.
6: Der Fußballstar, der kennt keinen Schmerz, der ist aus Stahl gemacht.
7: Aus Eisen und Erz, das muss schon mächtig sein.
8: Willst du wollen, ne?
1: Der WM-Song meiner Jugend klingt so heiter, doch die bittere Wahrheit, die Mannschaftsärzte von Werder Bremen gaben Klasnic ständig Diclofenac. Seine Nieren versagten, Klasnic brauchte mehrere Organtransplantationen, bis er wieder spielen konnte. Diclofenac ist weiterhin frei verkäuflich, unter verschiedensten Namen, der geläufigste Voltaren.
3: Wenn du Schmerzen hattest und dem Mannschaftsarzt das gesagt hast, was ist dann so die Routine gewesen?
8: Diclofenac, Voltaren, es ist schwer, die wegzulassen, um dann auch diese Leistung zu bringen.
3: Ja.
8: Ich glaube halt, dass ohne Schmerzmittel kein professioneller Sport gemacht werden kann. Aber wiederum, hätte ich das gewusst, dass ich Probleme habe, hätte ich sie auch nicht genommen. Aber wenn du dann vom Arzt hörst, immer du bist gesund und hier und da, ich glaube, dann wirst du nicht zweimal nachdenken, vielleicht sowas zu dir zu nehmen.
1: Trotz alarmierender Laborwerte nimmt Ivan weiter über Jahre viel zu viel Diclofenac, bis seine Nieren nicht mehr zu retten sind. Die Mannschaftsärzte reagieren viel zu spät.
3: Sehr schön.
1: Fast jeder zweite Erwachsene nimmt innerhalb eines Monats freiverkäufliche Schmerzmittel. Nicht nur Nieren und Leber können leiden, ASS, Diclofenac, Ibuprofen und Paracetamol.

0: können auch Schaden anrichten an Magenschleimhaut, Darm oder Herz. Kaum beachtet, gerade Diclofenac schädigt massiv die Umwelt, denn es baut sich biologisch kaum ab. Von den vielen Tonnen, die wir uns davon auf die Haut geschmiert haben, landen über 90% mit der nächsten Dusche im Abfluss und damit auch in den Gewässern.
1: Du hattest Ärzte, denen du vertraut hast, die dir jede Menge Schmerzmittel gegeben haben. Und das sind Schmerzmittel, von denen man eigentlich auch schon im Studium lernt, dass die eine hohe Gefahr bieten, Nieren kaputt zu machen und andere Organe. Bist du noch wütend?
2: Natürlich bin ich wütend. Also, was ich durchgemacht habe, wünsche ich nicht jedem. Mhm.
0: Wir dürfen Archivmaterial zeigen. So sah Ivan noch vor 9 Jahren aus. Über Monate musste er mehrmals die Woche an die Blutwäsche, an die Dialyse. Er wartete auf seine 3. Spenderniere. Und seine Geschichte ist kein Einzelfall. Geschätzt ist unter 10 Patienten, die auf Blutwäsche angewiesen sind, einer, der seine Nieren durch Schmerzmittel zerstört hat. Nach einem langen Prozess bekommt Ivan Schadensersatz, 4,5 Millionen Euro.
1: War es das wert?
2: Ich sag mal, jedes Geld, was du bekommen hast, wird deine Gesundheit nie wieder zurückbringen. Und wer weiß, wie lange ich noch leben werde. Man muss dankbar sein, auch wenn ich krank bin, auch wenn ich jedes Mal Tabletten nehmen muss. Man muss dankbar sein, dass man dieses Leben noch leben kann.
0: Das Gespräch mit so einem Fußballgott hat mich schon sehr nachdenklich gemacht. Man redet oft darüber, was sie verdienen, aber zu wenig darüber, was viele auch für einen hohen Preis dafür bezahlen.
3: Ja, vielleicht verschreiben Ärzte manchmal schnell Medikamente, aber man darf nicht unterschätzen, welche Folgen konstanter Schmerz für Menschen hat.
4: In tiefen, heftigen Schüben, wie ich jetzt vor kurzem einen hatte, habe ich natürlich den Gedanken, hey, du musst jetzt jeden Tag Tramadol nehmen, um über den Tag zu kommen.
5: Also es geht mir nicht jeden Tag gut damit, aber es geht mir natürlich auch mit den Schmerzen nicht gut.
3: Wenn ich dann meine Tabletten nicht nehme, dann merke ich das relativ schnell, dass die Schmerzen dann sehr vehement zurückkommen.
0: Los ging es bei ihm mit kaputten Bandscheiben. Jürgen nimmt seit 8 Jahren jeden Tag Opioide. Die rezeptfreien Schmerzmittel wirken bei ihm schon lange nicht mehr.
3: Ich mache mir aber auch überhaupt keine Illusionen. Also es wird kein Leben ohne Medikamente mehr geben. Ja, Medikamente haben Nebenwirkungen, aber Schmerz auch. Und das ist was, was man eben auch nicht unterschätzen darf.
0: Ich besuche eine der weltweit führenden Forschungsgruppen an der Uniklinik Hamburg. Was passiert im Hirn bei chronischen Schmerzen? Welche Rolle spielen die berühmten Endorphine, die körpereigenen Schmerzmittel? Die sind ja aufgebaut wie Opiate. Und wie wirken meine eigenen Endorphine?
6: Wunderbar, dann gibt es einmal jetzt die Bolusdosis.
7: Genau, dann legen wir einmal los. Wenn irgendwas zieht oder drückt, einfach Bescheid sagen.
0: Meine körpereigene Schmerzhemmung wird durch ein Medikament blockiert. Es ist ein Blindversuch in 2 Durchgängen. Worauf habe ich mich da eingelassen? Ich will rausfinden, wie fühlen sich diese körpereigenen Schmerzmittel an? Immer wieder gibt es Berichte von Menschen, die mit einem gebrochenen Bein noch einen Marathon zu Ende laufen. Also irgendwas passiert da oben.
6: Dann sehen Sie hier unten Ihre Wattzahl aktuell. Und hier unten sehen Sie auch noch die Herzfrequenz.
1: Hohe Intensität.
6: Hohe Intensität. Dann geht auch schon gleich einmal die Wattzahl nach oben.
1: Und der Puls.
6: Und der Puls auch.
0: Kleiner Kollege.
8: Genau, ist es.
0: Anstrengend.
8: Ja, gut so.
0: Was soll denn körperliche Anstrengung mit dem Schmerzsystem machen? Wird es dann schlimmer oder besser?
8: Besser.
0: Echt?
8: Besser, ja. Das ist evolutionär. Also stell dir vor, ich hätte jetzt irgendwie gerade einen Löwe gebissen. Und dann gibt es 2 Möglichkeiten. Liegen bleiben und aufgefressen werden oder wegrennen. Und
0: ja.
8: Um wegzurennen, sind Schmerzen sehr unpraktisch. Das heißt sozusagen, die Anstrengung reduziert die Schmerzen und erlauben dir sozusagen evolutionär zu überleben.
0: Wie lange muss man sich anstrengen, damit dieser Effekt eintritt?
8: Je länger, desto besser. Und was wir auch wissen, je intensiver, desto besser.
0: Okay.
1: Ist das auch ein Teil von dem Phänomen, dass Leute so auch fast nach Sport süchtig werden?
8: Die Idee dabei ist tatsächlich, der Effekt ist vermittelt durch endogene Opiate. Das heißt, du schüttest jetzt Endorphine aus.
1: Und ein bisschen Schweiß.
8: Und ein bisschen Schweiß. Und die helfen dabei, die Endorphine, dass der Schmerz nicht mehr so schmerzhaft ist. Und natürlich, wie wir wissen, machen Endorphine oder Opiate insgesamt süchtig. Und es gibt auch Leute, die tatsächlich wirklich Abhängigkeit von Ausdauersport zeigen.
1: Dazu gehörte ich bisher nicht. Professor Christian Büchel ist einer der renommiertesten Schmerzforscher. Er sagt, ich muss möglichst intensiv in die Pedale treten, um viele körpereigene Opiate auszuschütten. Und woran merke ich, ob das funktioniert? Dafür kriege ich gleich noch Hitze- und Druckschmerz. Ich versuche das so ein bisschen buddhistisch einfach, den Schmerz wegzuatmen. Das tut weh. Oh, die ja. Hitze. So, jetzt bewerten. Wie schmerzhaft war das? Ich würde mal hier kaum aushaltbar nehmen. Ah! Scheiße. Oh, jetzt kommt's wieder. Dass Hitze fies wehtun kann, das wusste ich. Aber dass diese Druckmanschette auch so unangenehm ist, das habe ich nicht vergessen. Aber vor allen Dingen hat die Studie eben gezeigt, dass unser körpereigenes System, den Schmerz zu dämpfen, wunderbar funktioniert. Man kann es trainieren. Bei Fitten funktioniert es besser als bei Unfitten, denn Schmerz ist mehr als nur ein Rezeptor. Mit Bewegung das körpereigene Antischmerzsystem zu aktivieren, das hat auch Sibylle in der Schmerzklinik gelernt. Und sie setzt das konsequent jeden Morgen zu Hause um. Wow. Davon könnte ich mir echt was abgucken.
9: Versuch erst einmal morgens die Schultern zu bewegen, ein bisschen zu kreisen. Und dann geht das hoch. Ein. Also ich mache 20 Mal.
1: Und haben Sie dabei Schmerzen auch? Wo? In der Schulter?
9: Schulter. Mitunter war so schlimm, ich wollte schon aufhören. Aber hab gedacht, nee, du musst. Und ich merke ja selbst, es tut mir gut.
1: 19. 20.
9: Dann machen wir jetzt hier dieses Rudern.
1: Aufgeben ist hier keine Option. Was ich von Sibylle gelernt habe, nicht auf den Schmerz hören. Er darf nicht das letzte Wort haben. Wenn er sagt, stopp, keine weitere Bewegung, weitermachen.
9: Und jetzt?
2: Oh, das geht aber auf die Bauchmuskeln.
9: Ja, ist gut so, ne? Und jetzt kommt das Schlimmste. Die Beine hoch und nach Möglichkeit hinten ankommen, ne?
2: Oh.
9: So.
2: Das ist ja der Hammer.
9: Also auch 10 Mal. Versuchen.
1: Wie kommt man mit dieser multimodalen Therapie, die Sie hier machen, an verschiedenen Stellen ein Stückchen aus diesem Teufelskreis?
10: Schmerz findet im Hirn statt. Ne? Ohne unser Großhirn gibt es praktisch keinen Schmerz. Und wir sind zum Glück in der Lage, unser Leben lang zu lernen. Also Nerven neu zu vernetzen, neue Netzwerke zu bilden. Und ein wichtiger Teil der multimodalen Schmerztherapie ist in der Tat neues Lernen über den Schmerz, über mich selber, über Bewegung. Wenn ich aufhöre, was zu tun, dann kann ich es nach einer Weile nicht mehr. Wenn ich Muskeln nicht mehr benutze, dann geht er zurück. Wenn ich meine Gelenke nicht mehr belaste, kriege ich eine Arthrose.
1: 7 Stunden Sport pro Woche. Das sind hier oft die Hausaufgaben für Schmerzpatienten. Seit 6 Jahren hat Andreas Bahr starke Fußschmerzen. Er hat sein Leben lang am Schreibtisch gesessen. Nirgends fand er Hilfe, weil alle Ärzte ausschließlich die Füße behandelten, nicht den chronischen Schmerz als eigenständige Krankheit.
2: Das ist ja ein bisschen wie Jonglieren nach unten.
1: Ja.
2: Das hat aber ja nichts mit Ihren Fußschmerzen zu tun, die Sie hier in die Schmerzklinik geführt haben, oder?
11: Das könnte man meinen, aber man wird zumindest abgelenkt. Und dann kommt man in so einen kleinen Tunnel und dann spürt man nichts mehr, tatsächlich.
2: Hat Ihnen das geholfen?
11: Ja.
12: Wenn man solche Bewegungsmuster macht, die man noch nie gemacht hat, geht der Fokus weg vom Schmerz und der Patient macht wieder positive Bewegungserfahrungen. Also man hat auch eine eigene Verantwortung, die man machen muss. Es hilft nicht, zu 6 Ärzten zu gehen und sagen, hilf mir, Tabletten, Tabletten, Tabletten. Das funktioniert nicht. Und man muss selbst in Bewegung kommen.
0: Ich hab's ausprobiert, man kann dabei wirklich an nichts anderes mehr denken. Im Hirn kann durch die verschiedenen Elemente so einer multimodalen Therapie die Programmierung auf den Schmerz verkleinert werden.
11: Uns wurde ja auch gesagt, man kann Schmerzen lernen, aber man kann sie auch wieder verlernen. Eben halt durch Übung und durch Ablenkung. Und tatsächlich gelingt das dann auch, über den Schmerz hinwegzusehen. Beziehungsweise nicht mehr an ihn zu denken oder ihn nicht mehr zu spüren.
0: Chronischer Schmerz muss also nicht chronisch bleiben. Andreas und Sibylle haben mir gezeigt, im Hirn lassen sich neue Wege bahnen. Und wie hatte der eine Patient gesagt, wenn du morgens gar keine Schmerzen spürst, bist du wahrscheinlich tot. Mit Christian Büchel mache ich einen Ausflug über den Ohlsdorfer Friedhof.
1: Man hat das Gefühl, Schmerz ist Schmerz. Aber deine Forschung zeigt ja, wie extrem wichtig auch die Hirnreaktion, die Bewertung, die Erwartung auf das Empfinden von Schmerzen eingeht.
13: Ja, nee, das ist ein ganz, ganz wichtiger Punkt. Zumal wir ja wissen, dass dieses hemmende System, das wir sozusagen an Bord haben, das jeder Mensch hat, so potent ist, dass es Schmerzen auf null runterregeln kann. Das heißt, wir wissen, dass es existiert, es ist sehr potent. Und jetzt müssen wir es eben auch im normalen Kontakt Ärztin, Arzt, Patient nutzen.
0: Wow! Worte, Zuwendung, der Glaube an die Therapie und auch Selbstwirksamkeit, all das kann unser Schmerzempfinden ganz real verändern, etwa durch Endorphine. All das wurde jahrelang belächelt als Täuschung, Einbildung, Placebo. Aber bei aller Psychologie, ein Alltag mit Schmerzen ist hart.
3: Der Schmerz ist ein Teil von mir und der bestimmt mein ganzes Leben von vorne bis hinten. Meine Lebensplanung, meine Urlaubsplanung. Die Frage, ob wir noch ein zweites Kind kriegen wollen.
4: Es gibt Tage, wo ich einfach denke, du hast jetzt so viel Schmerzen. Wie soll das jetzt weitergehen? Also richtig böse Gedanken, wo man dann denkt, Mensch, du musst jetzt hier mit diesen Schmerzen leben. Ich schaff das nicht mehr. Ich kann das nicht mehr.
14: Die Codeintabletten, da habe ich von Anfang an gemerkt, das ist genau das, was mir praktisch fehlt zum Gutfühlen. Entspannt, Lust auf das Leben. Keine Depression, keine Ängste.
15: Ich habe einen schweren Unfall gehabt und da hatte ich eine serielle Rippenfraktur und da habe ich das bekommen.
0: Stefanies Arzt verschreibt ihr Tramadol und Tilidin, beides Opiate. Damit beginnt eine jahrelange Sucht.
15: Die ersten Male ist es dann ja auch, wow, hat mir natürlich gleich gefallen, ne? Aber dieses Wow-Gefühl war nachher natürlich ganz schnell weg. Das heißt, ein süchtiger Mensch nimmt dann mehr. Also beim Orthopäden habe ich auch erzählt, ich hätte Arthrose und ich bin nie geröntgt worden, nix. Ja, die verschreiben einem, was man möchte. Ja, und dann ist man halt süchtig, ne? Und dann lebt man da sein Leben ganz für sich allein. Körperlich geht's abwärts. Isoliert. Ja. Und dann war irgendwann die Entscheidung da, ich möchte nicht mehr.
0: Meine Suche geht weiter in der Schweiz. An der Universität Zürich forscht Professor Andrea Börden dazu, wie wir im Gesundheitswesen mit Opiaten umgehen. Oft werden sie am Anfang zu Recht eingesetzt, aber dann vergessen, wieder abzusetzen. Und das führt im schlimmsten Fall in die Sucht.
16: Die Entwicklung des Opioidgebrauchs in ganz Europa, einschließlich Deutschland und auch der Schweiz, ist zweifellos besorgniserregend. Von 2010 bis 2020 war ein enormer Anstieg bei hochwirksamen Opioiden zu beobachten.
0: Deutschland gehört weltweit zu den Ländern, in denen am meisten Opiate genommen werden. Seit 1996 hat sich die Zahl der Verschreibungen verdreifacht. Opiate können sehr sinnvoll sein in der Krebs- und Palliativmedizin. Allerdings, von 10 chronischen Schmerzpatienten, darunter viele Patienten mit Rückenschmerzen, erhalten 2 bis 5 eine Langzeit-Opioid-Verschreibung über Monate und Jahre, obwohl der Einsatz hier gerade umstritten ist. Einer von 10 chronischen Schmerzpatienten erhält eine zu hohe Dosis. Das ist riskant und wenig wirksam.
16: Da sollten alle Alarmglocken schrillen. Ein Kernproblem ist dabei die fehlende Verantwortung in unserem fragmentierten Gesundheitssystem. Wir hören so oft, die Klinik startet die Opioidtherapie und der Hausarzt führt sie dann fort, weil er denkt, der Chirurg sei verantwortlich. Und dann geht ein Patient vielleicht zu einem anderen Arzt und niemand behält

0: den Überblick. Alle führen die Therapie einfach weiter. Das ist unser Hauptproblem, die übermäßige Verschreibung von Opioiden bei chronischen, nicht tumorbedingten Schmerzen in immer höheren Dosen.
1: Opioide werden meist von Hausärzten verordnet, doch gesprochen wird ungern darüber. Wir haben sehr lange gesucht, bis jemand bereit war, mit uns offen zu sprechen. Hier in die Allgemeinmedizinpraxis von Frau Dr. Hildenbrand Nixdorf kommen viele mit Schmerzen, die von ihr eine schnelle Linderung erwarten.
2: Es ist im Alltag oft sehr schwierig, weil wir wirklich einen Wahnsinnsdurchlauf an Patienten haben. Gerade Patienten mit Rückenschmerzen, dem halt jetzt zum Beispiel Ibuprofen nichts geholfen hat, dem Meditin nichts geholfen hat, der alles Mögliche schon probiert hat. Da habe ich früher mal das Tapentadol eingesetzt. Jetzt mache ich das eigentlich nur noch wirklich in Ausnahmefällen.
1: Tapentadol, das ist eines der vielen starken Opioide auf dem Markt, dreimal so stark wie das eng verwandte Tramadol. Während der Markteinführung warben die Pharmavertreter von Grünenthal intensiv dafür, auch auf Übungsbögen für Patienten.
2: Damals bei dem Tapentadol war es eben so gewesen, dass da schon eben sehr häufig jemand kam und das wirklich sehr stark beworben hat. Das wurde nicht so dargestellt, als würde es überhaupt keine Abhängigkeit machen, aber es wurde so ein bisschen verharmlost. Es wurde halt gesagt, ja gut, wenn man es halt vorsichtig aufdosiert, kann man eben höher dosieren und dann dosiert man es wieder runter und dann erzeugt es keine Abhängigkeit.
1: Von wegen. Ein jüngerer Schmerzpatient bekam von ihr Tapentadol und ist seit Jahren von Opioiden abhängig.
2: Es gibt doch schon ein paar, bei denen das wirklich ein Problem ist, die auch dann über eine längere Zeit zum Beispiel mal in der Entzugsklinik gewesen sind oder auch Patienten, die mal gar nicht mehr entwöhnen können.
1: Wir haben in Deutschland keine Opioidkrise wie in den USA oder Kanada. Aber es gibt ernste Warnsignale, dass auch hierzulande Opioide zu hoch dosiert und zu lange verordnet werden. Fast alle Opioide fallen in Deutschland unter das Betäubungsmittelgesetz, abgekürzt BTM. Doch es gibt drei Ausnahmen. Die berauschenden Schmerzmittel Tramadol und bestimmte Formen von Tilidin und Codein. Jeder Hausarzt darf sie ohne das strenge BTM-Rezept verordnen. Die Folge? Häufiger Missbrauch, auch in der Partyszene.
3: Es gibt kein Opiat ohne Missbrauchspotenzial. Und es gibt eigentlich auch keinen Grund, ein Opiat von der BTM-Verschreibung rauszunehmen. Die ist natürlich lästig, auch für die Ärzte, auch für die Apotheker. Aber sie hat Deutschland bewahrt vor der Opiatkatastrophe der USA mit bis zu 200 Toten täglich. Wir haben keinerlei Hinweis darauf, dass wir im großen Stil eine vergleichbare Katastrophe haben. Warum? In den USA konnten Ärzte in beliebiger Menge an beliebig viele Patienten, ohne sie gesehen zu haben, Opiate verschreiben. Wenn das in Deutschland ein Arzt machen würde, das würde sofort auffallen und das BfArM würde einschreiten. Das passiert jedes Jahr.
1: Dass ich das noch mal im deutschen Fernsehen sagen darf. Bürokratie kann Menschenleben retten. Ja, Regulierungen sind wichtig. Danke BfArM, Bundesinstitut für Arzneimittel und Medizinprodukte. Aber natürlich ist die Industrie auch sehr findig, immer neue Produkte, neue Darreichungsformen zu finden. Denn gerade direkt nach der Markteinführung kann man sehr viel Geld damit verdienen. Auch für Stefanie und für Thorsten begann die Sucht mit leicht verfügbaren Opioiden wie Tramadol. 2011 entschied ein Sachverständigenausschuss der Bundesregierung, Tramadol von der BTM-Pflicht zu befreien. Bis heute sehr umstritten.
3: Ich fand die Entscheidung der zuständigen Gremien falsch und die Begründung nicht stichhaltig. Bei all diesen Entscheidungen haben Pharmafirmen ein starkes Mitspracherecht. Und sie haben natürlich auch viele indirekte Methoden, bestimmte Meinungen zu erzeugen. Wir haben auch in Deutschland Medikamente auf den Markt bekommen, die niemals wirklich geprüft worden sind, aber die durch den Einfluss wichtiger Pharmafirmen eine Popularität bekommen haben, die sich mit den harten Daten, die man irgendwann erhoben hat, nicht rechtfertigt. Also das ist ein systemisches Problem bei uns.
1: In Deutschland bewarb etwa Mundi Pharma massiv ein Medikament mit dem Wirkstoff Oxycodon.
3: das ist innerhalb kürzester Zeit zum beliebtesten Verschreibungsmittel auch in Kliniken geworden. Aber irgendwelche verlässlichen Studien, die sagen, dass das günstiger ist, es war ja teurer, als das übliche Morphin, hat es nie gegeben. Jedenfalls kaum welche, schon gar keine, die das rechtfertigen.
1: Lobbyismus ist nicht nur in Deutschland ein Problem. Weltweit sind aktuell Tramadol und Tapentadol auf dem Vormarsch, entwickelt vom deutschen Hersteller Grünenthal. Sie fallen als eine der wenigen Opioide nicht unter das internationale Betäubungsmittelgesetz und führen weltweit zu millionenfacher Abhängigkeit.
0: Die Pro-Tramadol-Tapentadol-Kampagne. Warum diese beiden Opioide? Warum werden gerade diese beiden nicht international reglementiert? Sie werden beide vom selben Unternehmen hergestellt. Der Name Oxycodon ist ja verbrannt. Jeder weiß, das Medikament hat die Opioidkrise in den USA ausgelöst. Aber der Name Tapentadol ist unbelastet. Das kann als sicheres Opioid präsentiert werden. Dabei ist die Faktenlage sehr begrenzt. Wir haben zu wenig Daten zu diesem Medikament.
1: Die Krise der Opioide geht weiter. In Nordafrika sind aktuell Millionen Menschen von Tramadol abhängig. Wie immer im Drogenhandel gefunden wird, nur ein kleiner Teil. Das Perfide ist, synthetische Opiate sind überall herstellbar, leicht verfügbar, billig. Und das treibt mehr und mehr Menschen in die Abhängigkeit.
0: Schaut man, wo die Probleme am größten sind, trifft es mal wieder Regionen mit vielen einkommensschwachen, körperlich Arbeitenden. Genau die verletzen sich am häufigsten, haben dann Schmerzen, müssen aber trotzdem weiterarbeiten. Die Pharmaindustrie nimmt also gezielt die Schwächsten ins Visier. Und das ist extrem frustrierend.
1: Ausgerechnet die Menschen mit den wenigsten Ressourcen können sich am wenigsten schützen. Sie verletzen sich, haben andere Sorgen und tappen in die Opioidfalle. Um jeden größeren Bahnhof Deutschlands sieht man das. Doch meistens schauen wir weg. Ich treffe mich mit der Sozialarbeiterin Lisa Duvinage.
4: Hallo, Tag.
5: Moin.
1: Hier im Drop-In gibt es Beratung, ärztliche Versorgung und sichere Räume für den Drogenkonsum. Immer mehr Heroin wird mit Fentanyl gestreckt. Das steigert das Risiko für eine lebensgefährliche Überdosierung. Deshalb wird hier ein kostenloser Test angeboten.
5: Willst du auf Fentanyl testen? Weißt du, dein Heroin?
1: Heroin wird aus Pflanzen hergestellt. Und weil die Heroinlieferungen aus Ländern wie Afghanistan aktuell knapper und teurer werden, werden mehr billige synthetische Opiate zugemischt. In bis zu 20% der Tests Fentanyl.
5: Das zieht sich jetzt hoch, aber der wird negativ sein.
6: Dann
5: guck mal, ein, zwei. Ja, kein Fentanyl. Ja.
1: Genau. Solche Tests retten Leben und sind Teil der Angebote, damit Menschen ihren Weg aus der Sucht herausfinden können. Wie sähe Hamburg aus, wenn es euch nicht gäbe? Was macht ihr für einen Unterschied?
5: Ja, ich würde sagen, einen großen Unterschied. Die Leute wären deutlich verelendeter, bin ich der Meinung, noch mehr, als sie es ohnehin schon sind. Sie bekommen hier den Rahmen und den Raum, das einfach safer zu machen. Mit Utensilien, die sauber sind, mit einem Rahmen, der ruhig ist, wo sie nicht Gefahr laufen, irgendwie, dass jemand von hinten in die Tasche greift. Auf der anderen Seite bei Überdosierung sofort jemand da ist. Also viele gute Gründe, warum Konsumräume sinnvoll sind.
7: Entzugssymptome sind wirklich sehr schlimm. Also Frauen gehen deswegen anschaffen, Männer werden kriminell. Übergibt sich, hat Durchfall, zittert, schwitzt, Ängste, kann nicht schlafen. Zwischen 40 und 50 habe ich das wirklich versucht, wirklich und immer wieder. Und ich habe es einfach nicht geschafft. Es ist so schwer.
1: Etwa jeder Dritte der Abhängigen schafft es, abstinent zu werden. Für alle anderen, auch für Thorsten, sind Substitution und Wohnheime oft die einzige Möglichkeit auf ein würdevolles, sicheres Leben. Ich fahre mit Uwe zum Bahnhof. Auch er war jahrelang opiatabhängig, kam durch die Hilfe von Sozialarbeitern und Therapeuten des Drop-In von der Sucht wieder los. Heute hat er wieder stabile Beziehungen, einen Job in der Bahnhofsmission und einen anderen Blick auf die Dinge. Wie ist das für dich, wieder hier zu sein und so viele abhängige Menschen zu sehen?
8: So eine Art Schocktherapie, würde ich sagen, ist das für mich. Ich war ja auch obdachlos, habe auf der Straße geschlafen, bin hier nächtelang rumgerannt, 24/7. Und irgendwann hat das einfach mal einen Kopfklick gemacht, davon wegzukommen. Bin jetzt seit 23.10. rückfallfrei, voller Mutes.
1: Welche Rolle spielen denn Schmerzmittel als Einstieg in eine Sucht, in eine Abhängigkeit?
8: Wenn du jetzt einen Arzt hast, der freudig ist beim Rezept ausschreiben, erzählst einfach eine gute Geschichte mit Rückenschmerzen, dies, das, kriegst du auch dein Teledin und so, ne?
1: Und wenn man es bei der ersten Praxis nicht kriegt, geht man zur nächsten.
8: Dann gehst du zur nächsten, ne? Also man geht zu den Dealer in Weiß.
1: Sind Ärzte für dich Dealer in Weiß?
8: Also jetzt für mich persönlich nicht, aber es gibt viele, die das sagen, ne?
1: Und da drin ist eine Apotheke.
8: Ganz genau.
1: Das ist illegal, das ist legal.
8: Genau, richtig.
9: Tja, die beiden Welten sind sich vielleicht manchmal näher, als man denkt. Uwe hat mir verraten, wie man leicht an gefälschte Rezepte kommt. Das zeigen wir natürlich nicht. Aber was er mir gezeigt hat, es gibt keine hoffnungslosen Fälle.
1: Was ich durch die Begegnung mit dem ehemaligen Abhängigen gelernt habe, ist, ganz anders zu sehen, was da abgeht. Zum Beispiel habe ich mich immer gewundert, warum dieser innerlich getriebene Mensch vor uns Dinge aufgehoben hat, die offenbar nicht da waren. Er halluzinierte, er sah irgendwas, was er einsammeln wollte. Und dann dachte ich, Mensch, das ging doch der Sibylle bei der Überdosierung von den Opiaten auch so, dass sie plötzlich ein weißes Kaninchen sah, wo keins war. Also die Unterscheidung zwischen legal und illegal ist unserem Hirn sowas von egal. Ein Leben ohne Schmerzen, ist das der Traum oder der Tod?
10: Kein Schmerzempfinden müsste ja eigentlich was Tolles sein, ist es aber nicht. Es gibt Menschen, bei denen genetisch die Schmerzrezeptoren nicht angelegt sind. Und was wir gelernt haben, ist, die Menschen haben eine sehr niedrige Lebenserwartung.
1: Woran sterben die?
10: Sie verstümmeln sich, weil dieses Signal, dieses Warnsignal, jetzt passiert gleich was, was die Haut
1: zerstört. Nimm die Hand von der Herdplatte.
10: Exakt, fehlt einfach.
1: Wenn ich als Kind hingefallen war und das Knie wehtat, kam meine Mutter und hat gesagt, Eckart, das Auer fliegt durchs Fenster. Und ich habe das Auer fliegen sehen, sogar durch geschlossene Fenster. So stark ist diese Suggestionskraft.
10: Ja, also auf der einen Seite sind das ganz normale psychologische Phänomene, die dann, wie wir gezeigt haben, bei diesem absteigenden System die körpereigenen Endorphine bedienen. Also ich würde mal immer argumentieren, es ist ein rein biologisches System, aber das durch psychologische Phänomene getriggert wird. Und wir haben ja letztendlich einen Körper und Seele, Geist, ist ja alles eins.
9: Ja. Schmerz ist ein Teil des Lebens. Um ihn wieder loszuwerden, kann man an Körper, Geist und Seele ansetzen. Denn Zusammengehörigkeit, Freude, Bewegung, das sind alles wirksame Medikamente. Was wir jetzt brauchen, mehr Aufklärung und mehr Plätze für eine umfassende Behandlung. Denn unser Gehirn kann Schmerz lernen und wieder verlernen, ein Leben lang.

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0: Der Griff an die Zapfsäule. Für viele ist er in den vergangenen Tagen immer schmerzvoller im Portemonnaie zu spüren gewesen. Denn die Preise kannten nur eine Richtung, nach oben. Bundeskanzler Merz hatte deshalb vor einigen Tagen schnelle Entlastungen in Aussicht gestellt. Bund und Länder haben zuletzt intensiv verhandelt. Herausgekommen ist ein neuer Tankrabatt. Von Oktober an bis Jahresende sollen Bürger und Unternehmen um 17 Cent pro Liter entlastet werden. Spätestens ab Januar ist auch ein Spritpreisdeckel geplant.
1: Auf dem Kanzleramt lagen große Erwartungen. Es wurde den ganzen Tag telefoniert und verhandelt, taktiert, pausiert und wieder telefoniert. Am Ende mit einem Ergebnis. Wer in Deutschland Benzin oder Diesel tankt, wird künftig entlastet. Durch eine Reduzierung von Steuern soll es einen Tankrabatt von 17 Cent pro Liter geben. Die Kosten dafür betragen geschätzt 2,5 Milliarden Euro, die hälftig zwischen Bund und Ländern geteilt werden sollen. Der Finanzminister äußert sich am Rande des EU-Finanzministertreffens in Dublin.
2: Die Bürgerinnen und Bürger werden es schnell merken, dass über die Absenkung der Energiesteuer das Tanken günstiger wird. Wichtig für mich auch, dass der Preisdeckel kommt. Also wir werden jetzt eingreifen in den Markt und auch dort, wo wir sehen, dass die Konzerne Gewinne machen und in der Krise profitieren, eingreifen.
1: Spätestens im Januar soll ein Spritpreisdeckel kommen. Dabei legt der Staat zum Beispiel einen Höchstpreis für Benzin und Diesel fest. Die Tankstellen dürfen maximal diesen Preis verlangen, können aber auch weniger berechnen. Der Höchstpreis ist flexibel, er kann angehoben oder gesenkt werden. Die Höhe wird errechnet aus dem Ölpreis, den Kosten für Herstellung und Transport, der staatlich festgelegten Händlermarge sowie Steuern und Abgaben. Die Verhandlungen waren auch so kompliziert, weil sich nicht nur Union und SPD einigen mussten, sondern auch der Bund und die Länder, denn die müssen die Hälfte der Kosten tragen.
3: Das ist nicht einfach, das ist auch für die Länder nicht einfach, aber es ist auch für den Bund nicht einfach. Und ich glaube, wenn ich ehrlich bin, die Menschen, die draußen darauf angewiesen sind, dass sie tanken können und dass sie als Pendler auch zur Arbeit kommen, denen ist es nicht so wichtig, ob es Land oder Bund ist.
4: Es hat jetzt eine Preishöhe angenommen, die nicht mehr tragbar ist. Und ich bin froh, dass wir diese Einigung auch nach langem Ringen über den Tag und den letzten Tagen schon jetzt gefasst haben.
1: Ob die den Menschen aber wirklich hilft, bezweifelt die Wirtschaftsweise Monika Schnitzer, insbesondere beim Preisdeckel, und fürchtet,
5: dass der Preisdeckel auch als eine Art Zielpreis verstanden werden kann. Das sehen wir in anderen Ländern, wo ein solcher Preisdeckel eingeführt wurde, dass dann gerade die preiswerten Tankstellen sich nach oben orientiert haben. Also im Grunde das sogar zu einer Preiserhöhung führen kann.
1: Aus ihrer Sicht wäre es am besten, wenn der Staat gar nichts unternähme, damit die Menschen weniger Sprit verbrauchen. Denn schließlich wird der im Moment immer knapper.
0: Das geteilte Deutschland war noch Frontgebiet im Kalten Krieg. Im Westen hieß der Bundeskanzler Helmut Schmidt. Und der Rüstungswettlauf der Reagan-Ära hatte noch gar nicht angefangen. Da wurden sie bei der Bundeswehr in Dienst gestellt. Seit fast 50 Jahren fliegen solche Tornados in der deutschen Luftwaffe. Doch nun ändert sich das Bild. Für die heutige Bedrohungslage, in der Moskau wieder eine Rolle spielt, setzt Deutschland auf Kampfjets vom Typ F-35. Gestern hat Verteidigungsminister Pistorius in den USA die erste Maschine entgegengenommen.
6: Das Showlicht strahlt in Schwarz-Rot-Gold. Der erste deutsche F-35-Kampfjet im Rampenlicht. Und der Verteidigungsminister gibt sich beglückt.
7: Thank you for the goosebumps.
6: Danke für diesen Gänsehautmoment, wirklich eindrucksvoll. Ein emotionaler Moment für mich. Das Eiserne Kreuz der Bundeswehr auf dem Rumpf, die deutsche Flagge auf dem vertikalen Ruder. Vor wenigen Tagen der Jungfernflug, festgehalten von der Herstellerfirma Lockheed Martin. Insgesamt 35 Jets hat die Bundeswehr gekauft. Kostenpunkt etwa 10 Milliarden Euro aus dem Sondervermögen der Bundesregierung. Dieses Flugzeug läutet eine neue Ära für die deutsche Luftwaffe ein. F-35 wird unsere Fähigkeit zur Verteidigung unseres Landes stärken, damit wir unserer Verantwortung innerhalb der NATO gerecht werden und zur Sicherheit in Europa beitragen können. Das Ziel, die NATO-Verbündeten irgendwann gemeinsam mit dem gleichen Kampfjet. In Finnland sind die ersten zwei von 64 geplanten F-35 geliefert worden. Auch die Niederlande, Belgien, Italien, Norwegen, Dänemark und Polen setzen schon auf das US-Produkt. Vor allem für Aufklärung und Abschreckung. Es spielt keine Rolle, welche Sprache im Cockpit gesprochen wird. Entscheidend ist, dass die Allianz über dieselbe Technik und Vernetzung verfügt. Wenn ein Kommandant, egal aus welchem NATO-Land er stammt, Luftunterstützung anfordert, muss sichergestellt sein, dass alle über dieselbe

0: Systeme und Fähigkeiten verfügen. Ursprünglich entwickelt für die US Air Force, hat die gerade ein ähnliches Modell im Irankrieg im Einsatz und präsentiert den hochmodernen, vielseitig einsetzbaren Kampfjet gerne auf Flugshows. Er kann sich vor der Radarerfassung tarnen, über viele Sensoren aus vielen Daten Gesamtlagebilder erstellen und vor allem in den innenliegenden Waffenschächten Atomwaffen tragen. Deshalb haben wir die gemeinsamen Waffensysteme. Denn was schreckt Wladimir Putin ab? Amerikanische Atomwaffen und die NATO zusammen. Doch es gibt auch Kritik. Macht sich Deutschland mit dem Kauf zu abhängig von den USA? Denn Wartung und Software-Updates bleiben in US-Hand.
1: Man kann sich der amerikanischen Unterstützung nicht in jedem Falle sicher sein. Das heißt aber nicht, dass deswegen dieses Flugzeug nicht geflogen werden kann. Das ist, glaube ich, der wichtige Unterschied, den man machen muss. Das eine ist, den Europäern die militärische Hilfe zu versagen. Das andere ist, amerikanischen Unternehmen zu verbieten, ihre Verträge zu erfüllen.
0: F-35 löst bei der Bundeswehr die Tornado-Kampfjets ab. Seit über 40 Jahren im Einsatz gibt es Pannen und Probleme. Ersatzteile sind schwer zu beschaffen. Jetzt also der neue und ein verzückter Verteidigungsminister. Lassen Sie mich noch mal einen Blick drauf werfen. Die Ausbildung für die deutschen Piloten findet in den USA in Arkansas statt, bevor die ersten Kampfjets im kommenden Sommer im rheinland-pfälzischen Büchel stationiert werden.
2: US-Präsident Trump hatte wiederholt mit der Übernahme Grönlands gedroht. Nun verkündet Dänemark und die USA eine Einigung im Streit um die Arktisinsel. In der kommenden Woche werde voraussichtlich ein Abkommen mit den USA unterzeichnet, teilten die Regierungen von Dänemark und Grönland gemeinsam mit. Trump hatte auf der Plattform True Social von einem bereits besiegelten Abkommen geschrieben, mit dem sich die USA weitreichende Befugnisse über Grönland sichern würden. Dänemark und Grönland bestätigten diese Darstellung nicht.
3: Die grönländische Hauptstadt Nuuk. Nach Forderungen und Drohungen des US-Präsidenten ist im Streit um die größte Insel der Welt nun ein Abkommen in Sicht. Trump erklärt, dass die USA auf der Insel fortan alles tun dürfen, um das Land als auch die Vereinigten Staaten zu verteidigen. Weiter heißt es vom US-Präsidenten: Darüber hinaus darf von nun an kein Gegner der USA jemals ohne unsere ausdrückliche schriftliche Genehmigung einen Stützpunkt in Grönland unterhalten, eine militärische Präsenz in Grönland haben oder sensible Investitionen in Grönland tätigen. Einzelheiten des nun möglichen Abkommens sind nicht von allen Seiten bestätigt. Grönland ist weitgehend autonom, gehört aber zum dänischen Königreich. Die dänische Regierungschefin Frederiksen sieht in dem Deal einen Vorteil für alle Seiten. Ein Abkommen, das unsere gemeinsame Sicherheit in der Arktis und im Nordatlantikraum stärkt und daher auch gut für die NATO und Europa ist. Trump begründete den Anspruch der USA auf Grönland in der Vergangenheit mit der Sicherheit in der Arktis. Notfalls hätte er auch die Anwendung von Gewalt nicht ausgeschlossen. Im Januar hatten die USA, Dänemark und Grönland eine hochrangige Arbeitsgruppe eingerichtet, um den Streit um die Insel im Nordatlantik beizulegen. Auch Grönlands Premier Nielsen bestätigt den Erfolg bei den Gesprächen. Das Abkommen berücksichtigt die Interessen Grönlands und unseren Platz in der internationalen Zusammenarbeit. Davon profitieren wir alle. Dänemarks Regierung rechnet damit, dass das Abkommen bei der UN-Generalversammlung kommende Woche unterzeichnet wird.
2: Also nach langen Säbelrasseln jetzt also ein Abkommen. Christian Sticherer ordnet das alles mit dem Blick aus Skandinavien für uns ein. Hallo nach Stockholm. Es soll also ein Abkommen geben. Noch einmal zum Inhalt. Was dürfen die USA damit, was nicht?
4: Ja, man muss ganz klar sagen, bisher ist über dieses Abkommen sehr wenig bekannt. Und das, was bekannt ist, ist eigentlich nur aus diesem True Social Post von Donald Trump bekannt. Nämlich das, was wir gerade auch in dem Bericht gehört haben. Die USA haben weitgehende militärische Freiheiten auf der Insel. Danach sind sozusagen für die Sicherheit der Insel, aber auch für ihre eigene Sicherheit zuständig, dürfen Militärbasen errichten. Dazu muss man aber wissen, die USA dürfen das schon nach einem Vertrag von 1951. Das an sich ist kein neuer Stand. Und das andere ist eben, dass die USA so eine Art Vetorecht haben, dass andere Mächte weder dort investieren dürfen, wenn es sensibel wird, oder gar Militärstützpunkte errichten dürfen. Die große Frage, die man sich hier stellt, ist natürlich, wie weit dieses neue Abkommen über das hinausgeht, was man bisher hatte, von 1951 das Abkommen. Und völlig unklar ist auch, wie mit dieser Frage umgegangen wurde. Trump wollte ja Grönland besitzen, zu einem Teil der USA machen. Davon ist ja überhaupt nicht mehr die Rede. Deswegen sind die Reaktionen hier auch in Dänemark und in Grönland eher positiv.

0: Also man muss genau gucken, was am Ende in diesem Vertrag und in diesem Abkommen steht. Und das werden wir wahrscheinlich erst in den nächsten Tagen wissen.
1: Das hört sich bisher nicht nach einem großen Erfolg für die USA, den sie da verbuchen können. Wie blickt denn Dänemark selbst auf dieses Abkommen?
0: Ja, wie gesagt, die ersten Reaktionen von Mette Frederiksen, der Regierungschefin und auch vom Regierungschef von Grönland sind erstmal positiv. Eine Einigung an sich wird hier schon als Erfolg gewertet. Allerdings hat man hier auch ganz klar gesagt, die roten Linien, die Dänemark gezogen hat, nämlich, dass Grönland selbstständig bleibt, dass es ein Teil des dänischen Königreiches bleibt. Diese roten Linien seien eingehalten worden. Das ist denn denen ganz wichtig. Und wie gesagt, das Militärabkommen, das bereits existiert, das könnte auf dieser Basis dann ausgebaut werden. So gesehen begrüßt man dieses Abkommen in Dänemark. Allerdings, man muss auch sagen, die Dänen sagen, dieses Abkommen ist in Reichweite. Es ist eben noch nicht unterzeichnet und in den nächsten Tagen soll die Einigung dann auch schriftlich fixiert werden. Also man ist hier eher noch etwas vorsichtig, weil bei Donald Trump weiß man nie, ob es nicht möglicherweise doch in der letzten Minute noch eine Wendung gibt.
1: Ja, möglicherweise auch zu Recht, denn das Säbelrasseln aus den USA war ja sehr laut. Präsident Trump wollte Grönland am liebsten komplett unter US-Führung nehmen. Wie kam es jetzt zu diesem Abkommen? Es kommt doch sehr plötzlich.
0: Ja, das ist eine große Frage. Darüber spekuliert man hier natürlich auch. Auch für Dänemark kam dieses Abkommen so am Freitagabend spät. Donald Trump hat das einfach über Social Media rausgepostet in die Welt, wie er das so macht. Also auch für die dänische Seite kam das überraschend. Über diese Verhandlungen, die da seit Januar gelaufen sind, hat man relativ wenig gehört. Die sind wirklich im Stillen, im Hintergrund geführt worden. Und jetzt dieses überraschende Ergebnis. Eine Erklärung ist sicherlich, dass Donald Trump vor wichtigen Wahlen im November steht. Die Midterms stehen an. Er braucht einen außenpolitischen Erfolg und er verkauft dieses Abkommen jetzt auch in den USA als großen Erfolg. Auch wenn es, muss man ehrlicherweise sagen, nicht das ist, was er wollte und was er versprochen hatte, nämlich dass er die vollständige Kontrolle über Grönland gewinnt und sogar Grönland irgendwann zum 51. Bundesstaat der USA macht. Also das ist vor allem ein Abkommen, das Donald Trump jetzt als Sieg umdeutet. Die Dänen natürlich auch, weil sie sagen, erstmal der Konflikt könnte damit zumindest beruhigt werden.
1: Und das erklärt natürlich auch den Zeitpunkt mit den bevorstehenden Wahlen. Entspannt sich damit jetzt das Verhältnis zwischen Dänemark und den USA?
0: Ja, das ist die große Frage. Also Donald Trump und gerade Mette Frederiksen hatten ja ein immer angespanntes Verhältnis. Er wollte die Insel erst kaufen und dann hat sich Mette Frederiksen dagegen verwehrt. Grönland stehe nicht zum Verkauf und dann hat er überraschend einen Staatsbesuch abgesagt. Das war alles in seiner ersten Amtsperiode, hat auch Mette Frederiksen als unfreundliche Ministerpräsidentin bezeichnet. Dass die jetzt in der kommenden Woche zusammen an einem Tisch sitzen werden, zusammen mit dem grönländischen Regierungschef und einen Vertrag unterzeichnen werden, das an sich ist eigentlich schon ein Erfolg und eine überraschende Wende. Meine Einschätzung ist, dass damit das Thema Grönland für die USA nicht vollständig abgeschlossen ist. Es gibt noch einen wichtigen Passus, den hat Trump da erwähnt. Das Ganze würde die USA kein Geld kosten. Das ist die Frage, wer bezahlt das eigentlich? Die militärische Präsenz in den USA, will er sich das irgendwie wiederholen? Also da gibt es noch sehr viele offene Fragen. Und ich bin auch nicht überzeugt, dass die Frage Grönland Teil der USA, dass das damit für ein für alle Mal ausgeräumt wurde. Es gibt schon Posts von heute Vormittag, wo Katie Miller, das ist die Frau des US-Beraters Stephen Miller, die hat schon wieder eine Landkarte von Grönland gepostet, die komplett mit der US-Flagge überzogen ist. Also ich glaube, diese Besitzansprüche auf Grönland, die werden so schnell nicht enden.
1: Eine Analyse von Christian Spichler aus Stockholm. Vielen Dank. Die Monate des Wartens in München sind vorbei. Pünktlich um 12 Uhr hieß es nach einem großen Festumzug beim Oktoberfest heute, wie der Ort zapft is. Für den grünen Bürgermeister Krause war es der erste Anstich im Amt. Damit ist das Fest eröffnet und in den Festzelten darf Bier ausgeschenkt werden. Nachrichten bei Tagesschau 24 gibt's wieder um 14 Uhr. Bis später.
2: Bitte die Plätze einnehmen.
3: Was ist das eigentlich für eine Einrichtung, dieses Bundesverfassungsgericht?
4: Wir kennen uns eine halbe Ewigkeit, hatten zu jeder Zeit nur wenig Streit. Nur ab und zu gab's mal ein bisschen Knatsch, egal den Klatsch und Tratsch, fühlst du dich verarscht.
5: Unvereinbar und nichtig.
6: Was dieses Gericht verkündet, verändert das Land. Hier geht es nicht um Akten. Hier geht es um uns.
7: Wir schreiben Tag 4 nach dem Urteil des Bundesverfassungsgerichts.
8: Selten hat ein Rechtsstreit dermaßen die Gemüter erhitzt wie der sogenannte Kopftuchstreit.
9: Hat heute das höchste deutsche Gericht für verfassungswidrig erklärt.
10: Jubel wie beim Fußball. Das Bundesverfassungsgericht kippt das Rauchverbot in kleinen Kneipen.
11: Die Regeln des Bundes verletzen, so die Richter, die Freiheitsrechte einer ganzen Generation.
12: Man braucht es nur jemand, der nur kennt und gelebt, der dir die Welt erklärt.
13: Ich sage es nicht ein weiteres Mal.
14: Man wollte so ein bisschen tiefer gehen, alternative Ideen zu unserem miesen System.
15: Ich für meine Person fordere meine Grundrechte zurück und zwar nicht irgendwann, sondern sofort.
16: Jeder Einzelne ist davon betroffen.
17: Das Bundesverfassungsgericht hat Deutschland auf jeden Fall geprägt.
18: Ist schon okay, ich verstehe dich ja.
19: Ja, ich finde ja auch, dass er mir ähnlich sah.
20: Ganz unangenehm waren für mich die Fotografen um mich herum.
21: Ich war eigentlich davon überzeugt, dass wir das gewinnen müssten, weil das doch die ganze Republik richtig bewegte. Ja.

0: Eine Reise durch Deutschland, auf den Spuren eines Gerichts. Auf der Suche danach, was es mit uns gemacht hat. Wie wir wurden, wer wir sind, das ist eine Frage, die auch hier in Karlsruhe beantwortet wird. Am Bundesverfassungsgericht. Morgens 9:30 in Karlsruhe. Verhandlungstag. Das gibt es nur wenige Male im Jahr. Hinten im Beratungszimmer ist alles vorbereitet für Deutschlands einflussreichste Richterinnen und Richter.
1: Die mündliche Verhandlung oder die Verkündung, das ist der Auftritt in den roten Roben. Und das ist schon auch ein besonderer Tag.
0: Die roten Roben sind ihr Markenzeichen. Normalerweise sind in diesen Momenten hier im Backstage-Bereich des Gerichts Kameras tabu.
1: Alle sind so ein ganz kleines bisschen angespannt. Und als ich das erste Mal auftrat, war ich wohl so angespannt, dass ein älterer Richter zu mir sagte, Frau Bär, wir sind ein freundliches Gericht, Sie können ruhig etwas lächeln.
2: Um 9:45 hier im Gerichtssaal, das sind für mich sehr spannende Momente. Die Kamerateams laufen auch hier rum, wir machen die letzten Interviews. Da sitzen auf der einen Seite oft Bürgerinnen und Bürger, die sind zum ersten Mal hier, sehr aufgeregt, das ist ihr großer Tag.
3: Ja, Herzklopfen, ganz stark und viel Respekt.
2: Auf der anderen Seite oft hohe Politiker, die sind angespannt, locker, gespielt locker.
4: Wer irgendwie bestehen will vor dem Bundesverfassungsgericht, muss sich sehr gut vorbereiten. Das Ablesen von Sprechzetteln und ein guter Instinkt reicht nicht aus.
1: Das ist so ein Moment, wo man anfängt, sich zu konzentrieren. Und dann stellen wir uns sozusagen in Reihe auf, um einigermaßen ordentlich in den Saal zu kommen.
4: Und dann mit lauter Stimme.
5: Das Bundesverfassungsgericht.
1: Dann erheben sich alle und das ist auch für uns der erhebende Moment.
6: Nehmen Sie Platz.
1: Und dann geht's los.
0: Seit 75 Jahren geht das jetzt schon so. Seit Gründung des Gerichts im Jahr 1951 hat Karlsruhe das letzte Wort, wenn es ums Grundgesetz geht, um die Grundrechte, um die Verfasstheit des Landes.
1: Das Bundesverfassungsgericht ist der Schiedsrichter, der pfeift, wenn gefault wird. Und das Wichtige an diesem Bild ist ja, dass das Bundesverfassungsgericht nicht selber spielt. Es schießt keine Tore, sondern das Bundesverfassungsgericht achtet darauf, dass wir alle, Bürgerinnen und Bürger, dass die Gesellschaft auf dem Spielfeld begeistert spielen können, aber nicht gefault wird und der Ball nicht im Aus liegen bleibt.
2: Jeder, der sich vom Staat in seinen Grundrechten verletzt fühlt, kann hier in Karlsruhe klagen. Und es ist möglich, dass ein Bürger mit einer Klage in Karlsruhe ein ganzes Gesetz zu Fall bringt, weil es seine Grundrechte verletzt.
7: Die schönsten Gesetze oder auch die schönsten Verfassungen nutzen nichts, wenn es niemanden gibt, der darauf achtet, dass sie auch respektiert werden und eingehalten werden. Ich weiß, wovon ich spreche, denn in der DDR gab es teilweise auch ganz gute Gesetze oder es gab auch eine Verfassung. Und wenn es keine Möglichkeit gibt, sein Recht einzuhalten,

0: Es ist gut für Meinungsfreiheit, Reisefreiheit und ein neues Bildungssystem zu kämpfen. Aber wir müssen über die Frage der Macht nachdenken und darüber, wie Macht kontrolliert werden kann.
1: Macht kontrollieren und die schützen, die keine Macht haben. Dafür wurde das Bundesverfassungsgericht erfunden. Rechtsschutz oder besser Grundrechtsschutz für alle. Ist dann heute also alles in Butter? Leben wir im freiesten Deutschland, das es je gab?
2: Nur 46% der für die Allensbach-Studie Befragten sagen, dass man seine politische Meinung frei äußern kann.
3: Die Meinungsfreiheit ist im Grundgesetz festgeschrieben. Dennoch zeigen die Umfragen,
4: kann man in Deutschland wirklich seine Meinung nicht mehr offen sagen?
5: Wir haben einen Mann verurteilt, weil er Merz Lügenfritz genannt hatte.
6: Bundeskanzler Merz als Lackaffe zu bezeichnen, geht aus Sicht einer Staatsanwaltschaft zu weit.
1: Fast die Hälfte der Deutschen glauben, ihre Meinung nicht mehr frei äußern zu können. Von Cancel Culture, Sprech- und Denkverboten ist die Rede. Echt jetzt? Sind wir gar nicht so frei, wie wir dachten?
7: Ich glaube, dass die Bereitschaft, andere Meinungen auszuhalten, und zwar die Meinungen auszuhalten, die einem selbst komplett zuwider sind, dass diese Bereitschaft nachgelassen hat. 1990, als das Allensbach-Institut diese Umfrage durchgeführt hat, zum ersten Mal im wiedervereinigten Deutschland, waren noch 75% der Leute in Deutschland der Meinung, dass man seine Meinung frei äußern könne. Und das hat sich fast halbiert seither, und das finde ich sehr bedenklich.
8: Wo fing das an und wann? Was hat dich irritiert? Was hat dich bloß so ruiniert?
1: Deutschland Mitte der 90er Jahre. Auch damals wird darüber gestritten, was man sagen darf und was nicht. Und das Bundesverfassungsgericht muss entscheiden, wie frei die Meinungsfreiheit wirklich ist.
9: Dass sie nichts hören wollten oder nichts glauben, waren sie
1: Spoiler, so frei, dass es wehtut.
10: Soldaten sind Mörder. Das ist ein Zitat von Kurt Tucholsky. Ein Kriegsdienstverweigerer hatte einen Aufkleber mit diesem Zitat an seinem Auto angebracht und war dafür vom Amtsgericht Krefeld zu einer Geldstrafe verurteilt worden. Doch das Bundesverfassungsgericht sah die Sache anders. Freispruch. Das Zitat sei eine zulässige Meinungsäußerung.
1: Der Satz, Soldaten sind Mörder, von der Meinungsfreiheit gedeckt. Das sorgt für einen Sturm der Entrüstung. Es ist die Zeit nach der Wiedervereinigung. Der Kalte Krieg ist zu Ende. Zugleich wird erstmals in der Bundesrepublik über Auslandseinsätze der Bundeswehr diskutiert. Aufgewühlte Zeiten.
11: Ich kann es einfach nicht im Raum stehen lassen, dass irgendein wild gewordener Kerl auf Aufkleber draufschreibt, Soldaten sind Mörder.
12: Wer die Soldaten als Mörder bezeichnet, der trifft das ganze deutsche Volk. Denn den Auftrag bekommen die Soldaten vom deutschen Volk.
13: Wofür haben wir eigentlich gedient, wenn wir uns so beschimpfen lassen müssen?
14: Sie hätten natürlich genauso gut auch Ihren Soldaten erklären können, was Demokratie und Meinungsfreiheit bedeutet.
15: Ich bin der Sohn eines ehemaligen Generals. Und mein Vater hat das Urteil schwer getroffen. Auch wenn ich das Urteil damals nicht richtig fand, heute würde ich sagen, das Urteil ist richtig. Ich finde diesen Satz politisch skandalös, aber nicht strafwürdig. Und dieser Unterschied ist vielleicht schwer auszuhalten, aber hier hat das Bundesverfassungsgericht ihn meines Erachtens richtig gesetzt.
1: Das Gericht sieht in dem Satz keine Schmähung von Bundeswehrsoldaten, sondern ein Statement gegen Krieg und Kriegsdienst. Eine Auseinandersetzung in der Sache.
7: Das ist ein ganz wegweisendes Urteil des Bundesverfassungsgerichts, weil es sagt, für die Meinungsäußerung ist es unerheblich, ob sie rational oder emotional ist, ob sie von anderen als wertvoll oder wertlos erachtet wird. Es ist auch unerheblich, ob sie einen Teil der Bevölkerung als verletzend empfindet oder als schockierend. Ja? Die Meinungsfreiheit gilt auch dann, wenn es wehtut, besonders dann. Die Meinungsfreiheit gilt, ein bisschen derb ausgedrückt, die Meinungsfreiheit gilt auch für Scheiß- und Quatschmeinungen.
1: Halten wir das auch heute noch aus, dass Meinung wehtut und nicht einmal zwingend eines Arguments bedarf? Dennis Yücel, Journalist und Sprecher des PEN Berlin, ist in den vergangenen Jahren immer wieder durchs Land gefahren und hat zu Diskussionen über die Meinungsfreiheit eingeladen. Motto: Das wird man ja noch sagen dürfen.
7: Der Eindruck, dass die Meinungsfreiheit in Deutschland eingeschränkt ist, hat aber auch was mit der

0: Diskussionskultur zu tun, wo man sehr schnell dazu neigt, dem Gegenüber nicht nur argumentativ zu widersprechen, sondern seine Ansichten für unzulässig zu erklären. Das haben wir in der Gaza-Debatte, das haben wir bei der Ukraine-Debatte, das hatten wir bei der Corona-Diskussion. Also bei diesen heftig umkämpften Themen gibt es leider diese Neigung, dem Gegenüber zu sagen, das, was du sagst, ist, um es beim Namen zu nennen, das ist jetzt antisemitisch oder das ist jetzt was weiß ich, du bist Putin-Fan.
1: In der Tat, glaube ich, gibt es zu viel Selbstermächtigung von Einzelnen oder von Gruppen, die sagen, das darfst du nicht sagen.
0: Das Problem finde ich in Deutschland, dass diese Frage nach den Grenzen viel zu schnell kommt und dass diese Grenzen leider in den letzten Jahren enger gezogen werden.
2: Hat Karlsruhe die Grenzen enger gezogen?
3: Die Leitlinien zur Meinungsfreiheit vom Bundesverfassungsgericht, die sind seit Jahrzehnten gleich und die werden vom Gericht auch immer wieder bestätigt, dass man im Prinzip sehr, sehr viel sagen darf. Ich beobachte aber auch in letzter Zeit, dass vor Ort bei der Polizei, der Staatsanwaltschaft, einem unteren Gericht oft sehr schnell Dinge verboten werden, wo man denkt, Moment, das ist zwar krass, aber es gehört einfach zur Meinungsfreiheit noch dazu, dass man das sagen darf.
4: Die Fälle und auch der Ärger darüber, dass manchmal Ermittlungen geführt werden, wo man denkt, ey, das geht doch nun wirklich zu weit, das müssen wir doch ertragen, die zeigen etwas besonders deutlich, dass nämlich ein Verfassungsgericht wichtig ist. Das Verfassungsgericht ist dafür da, aufzupassen, dass es verhindert wird.
0: Darauf kann man hoffen, ja, das stimmt. Aber diese Korrektur, finde ich, ist ein schwacher Trost, weil es allein schon eine Auswirkung hat, wenn Ermittlungsverfahren eröffnet werden. An den Gemeinwesen, am demokratischen Gemeinwesen richtet das Schaden an, weitaus mehr Schaden als irgendwelche Unflätigkeiten im Internet. Meine Güte, dafür wurde das Internet erfunden.
5: Regen peitscht, Gegenwind, tiefe Nacht, Kopfstein, Pflaster ist spiegelglatt, Hunde bellen, Schlaglöcher, Hindernisse, Baustellen, Unterführung stinkt nach Pisse. Jeder Schritt strengt so unendlich an. Du willst dich setzen, Junge, denk nicht dran.
2: Deutschland heute. Die Stimmung war schon mal besser. An Streit jedenfalls mangelt es nicht.
6: Frauke Brosius-Gersdorf, das ist ein Name, den Sie in der letzten Zeit vermutlich relativ häufig
7: sollte Richterin am Bundesverfassungsgericht werden. Aber dann rollte ein Sturm an Kritik an der Juristin über Deutschland.
8: Kindsmörderin, radikal linke Lebensfeindin. So war Frauke Brosius-Gersdorf.
9: Die Koalition droht Schaden zu nehmen, das höchste Richteramt auch.
2: Sommer 2025. Die Juraprofessorin Frauke Brosius-Gersdorf wird nicht Richterin am Bundesverfassungsgericht. Der Grund? Ihre Ansichten zum Thema Schwangerschaftsabbruch. Die sind alles andere als radikal, vielen Konservativen aber zu liberal. Der alte Streit um Paragraph 218 bricht wieder auf.
4: Es gehört zu den Falschbehauptungen in der Debatte, dass Frau Brosius-Gersdorf Dinge vertreten würde, die vollkommen absurd und außerhalb des Spektrums des Vertretbaren im Grundgesetz seien. Es ist ein aufgeladenes Thema, was immer wieder zu Debatten führen wird. Es wird auch zu etwas gemacht, einem Triggerpunkt in gesellschaftlichen Auseinandersetzungen. Insofern ist da sehr viel politischer Druck drin. Es gilt auch als Symbolthema dafür, wo die Weichen da gestellt werden.
2: Zurück in die 70er Jahre. Ein Land in Bewegung. Aufbruch in der Bonner Republik. Ein Aufbruch, der polarisiert. Eine neue Frauengeneration kämpft gegen den Paragraphen 218 für das Recht auf Schwangerschaftsabbruch.
10: Wir sammeln Unterschriften für die Abschaffung des Abtreibungsparagraphen 218.
2: Die bisherige Regelung stammt aus dem Kaiserreich. Nun wagt die Regierung eine Reform. Sie erlaubt den Schwangerschaftsabbruch in den ersten 3 Monaten ohne Angabe von Gründen. Das Verfassungsgericht kippt das Gesetz, erklärt die sogenannte Fristenlösung für verfassungswidrig.
4: Die Entscheidungen, die in Karlsruhe zum Schwangerschaftsabbruch gefällt werden mussten, gehören wohl auch für die beteiligten Richter und Richterinnen zu den ganz, ganz schwierigen Entscheidungen. Denn da handelt es sich um einen ganz grundlegenden Konflikt von Menschen. Da handelt es sich um ein gesellschaftspolitisch total umstrittenes Problem. Da spielen religiöse Überzeugungen eine Rolle.
2: Nach der Wiedervereinigung 1990 flammt der Streit wieder auf und droht das neue Deutschland zu entzweien. Denn in der DDR ist der Schwangerschaftsabbruch innerhalb der ersten 3 Monate schon seit 1972 erlaubt. Gilt das weiter oder muss das weg?
11: Die Frauen aus dem Osten waren überhaupt nicht bereit, ihre Rechte wieder einschränken zu lassen, während viele Frauen im Westen natürlich darauf hofften, dass das Recht aus der DDR denn in der ganzen Bundesrepublik gelten würde. Also das war ein harter Streit, zum Teil auch sehr ideologisch geführt.
12: Es ist, meine Damen und Herren, auch eine Folge des Zeitgeistes des Sich-Ausleben-Müssens und der sogenannten Selbstverwirklichung der Frau, dass in zunehmend Maße Gefälligkeitsindikationen gestellt werden.
2: 1992 beschließt der Bundestag nach erbitterten Debatten erneut eine liberalere Fristenlösung. Und wieder kippt das Bundesverfassungsgericht das Gesetz.
13: Es ist eine gelinde Katastrophe, also für uns im Osten in besonderer Weise. Ich finde es unerhört, was da passiert, unerhört. Wir haben im Osten 20 Jahre lang die Fristenregelung gehabt mit höheren Geburtenzahlen als im Westen.
14: Ich konnte verstehen, dass wenn zwei Länder zusammenkommen, wo es einerseits eine sehr liberale Regelung gab und andererseits eine doch ziemlich bevormundende, da so ein Gericht nicht unbedingt auf Akzeptanz stößt. Der Gesetzgeber musste ja dann Lösungen finden, den Schwangerschaftsabbruch zu ermöglichen, auch wenn er noch verboten ist, hat sich da so ein bisschen sozusagen durchlaviert.
3: Das Verfassungsgericht hat entschieden, das Grundgesetz verpflichtet den Staat, das ungeborene Leben zu schützen. Und deswegen müsse es Unrecht, also verboten bleiben, abzutreiben. Das ist rechtlich nicht zulässig. Gleichzeitig sei es aber möglich, Abtreibungen unter bestimmten Bedingungen nicht zu bestrafen.
11: Das war ein Kompromiss und Politik lebt von Kompromissen. Aber ich muss auch sagen, dass ich diesen Widerspruch, auch den kann ich auch für mich nicht wirklich lösen.
1: Das Urteil hatte auch Mühe, im Osten Deutschlands, wo ich lebte, in Schwerin, akzeptiert zu werden. Aber letztlich, im Nachhinein, hat dieses Urteil befriedend gewirkt. Meine Frau arbeitete in einer evangelischen Schwangerschaftskonfliktberatungsstelle. Und trotz der Kritik haben nach einer Weile jedenfalls die Frauen, von denen meine Frau berichtet hat, gesagt, gut, dass es diese Pflichtberatung gibt. Ich komme vielleicht zum gleichen Ergebnis. Aber es ist ein viel bewussterer Prozess.
2: Ist der Konflikt also heute, 33 Jahre nach der letzten Entscheidung, tatsächlich befriedet? Kann ein Gericht ihn überhaupt befrieden?
14: In diesen Entscheidungen haben ganz überwiegend Männer entschieden. Und das hat viele Frauen vor allen Dingen irritiert, weil sie den Eindruck hatten, wird da wirklich gesehen, was für einen Konflikt ich hier durchlebe? Wird da wirklich gesehen, was so eine Regelung mit mir macht? Da geht es auch darum, wie frauenfeindlich oder wie gleichberechtigt unsere Gesellschaft sein will.
2: Wie gleichberechtigt sind wir? Und welchen Anteil hat das Bundesverfassungsgericht daran? Ist es eher Motor oder Bremse?
14: Es gibt ja so ein paar Meilensteine des Bundesverfassungsgerichts, die gesellschaftlich vielleicht etwas unerwartet waren, aber heute im Nachhinein als Zeichen des Fortschritts, auch der Entwicklung der Demokratie, der Grundrechte, der Freiheiten, der gleichen Freiheiten in Deutschland gelten. Und dazu gehören ganz sicher die Entscheidungen zur Gleichberechtigung.
15: Meine Haare, Aura. 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Meine Handbag, die ist Aura. Wer macht mir nach?
2: Im Grundgesetz heißt es, Männer und Frauen sind gleichberechtigt. Doch in der jungen Bundesrepublik hat laut bürgerlichem Gesetzbuch der Mann als Familienoberhaupt immer noch das letzte Wort bei Streitigkeiten in der Familie. Väterlichen Stichentscheid nennt man das.
14: Weil der Gesetzgeber heißt also, die Mehrheit in Deutschland immer noch dachte, ach, so eine Ehe, wo nur der Mann entscheidet und so eine Familie, wo nur der Vater am Ende das Sagen hat, das ist doch eine ganz gute Idee.
1: Die Frau durfte nur Arbeit aufnehmen mit Zustimmung des Mannes. Und wir haben gut reden, das für falsch zu halten, was ich tue. Aber das war damals so.
2: Nun soll das Bundesverfassungsgericht entscheiden, wer in einer Ehe das Sagen hat. Erna Schäffler ist die erste und lange Zeit die einzige Richterin in Karlsruhe. Sie bekommt den Fall auf den Tisch und muss prüfen, verstößt das gesetzlich festgeschriebene Machtwort des Vaters gegen die Grundrechte von Müttern? Oder braucht Familie ein Oberhaupt, das sagt, wo es lang geht?
14: Und Erna Schäffler überzeugt ihre Kollegen, dass das überhaupt keine gute Idee ist. Weil wenn ich von Anfang an weiß in Auseinandersetzungen, dass ich

0: gewinne, werde ich mich doch um Einigung gar nicht bemühen müssen. Ich habe doch am Ende sowieso recht. Das war ihr Hauptargument, also ein psychologisches Argument, wie Ehen gut funktionieren sollten, wie Familien gut funktionieren sollten.
1: Erna Schäffler setzt sich durch. Das Gericht erklärt den väterlichen Stichentscheid für nichtig.
0: Es ist ein kleines Problem im Familien- und Eherecht, aber es ist ein großer Schritt gewesen, weil es gesagt hat, was im Grundgesetz steht, ist wirklich ernst gemeint und umfasst auch diese Verhältnisse, die als privat galten.
2: Der Zeitgeist, sagen viele, ist flüchtig. Man kann jetzt nicht jeder modischen Zeitgeiststimmung die ganze Rechtsordnung ändern. Aber solche gesellschaftlichen Entwicklungen, die muss auch eine Demokratie und ein Rechtsstaat zur Kenntnis nehmen.
1: Wie verändert sich ein Land? Und wer verändert es? Gerade in polarisierten Zeiten rückt Karlsruhe ins Zentrum. Deutschland West, Anfang der 80er Jahre. RAF-Terror und Rasterfahndung. Hausbesetzer und ein Staat, der dagegen hält. Proteste gegen Wettrüsten, NATO, USA. Eine neue Antiparteienpartei inszeniert sich als Alternative zur etablierten Politik. Das Misstrauen gegen den Staat kommt damals von links.
2: Wir reden ja heute über die Aufgeregtheiten, über die Extremismen des Sprachgebrauchs in sozialen Netzwerken. Damals gab es auch sehr harte Auseinandersetzungen. Die wurden sehr hart ausgetragen, auch mit Drohungen und Untergangsszenarien und so. Aber meistens waren die von beiden Seiten sehr sachkundig. Und in der damaligen Situation war die Sorge davor, dass der demokratische Staat zu stark wird.
3: Volkszählung 83. Eine Aktion, die für unser aller Zukunft wichtig ist.
1: Der Staat will sein Volk zählen. Nicht zum ersten Mal. Doch diesmal erfasst eine Protestbewegung das Land. Kurz vorm Orwell-Jahr 1984.
4: Alles klar, Herr Kommissar.
1: Angst vorm Überwachungsstaat. Meine Daten gehören mir, ist die millionenfach verbreitete Parole.
5: Das Volkszählungsgesetz ist ein Gesetz, was tief in die Rechte des einzelnen Bürgers eingreift, weil eine Unmenge von Daten erhoben werden und diese Daten werden gespeichert. Und deswegen sind wir der Auffassung, dass überhaupt noch nicht gesehen worden ist, was mit diesen Daten alles passieren kann.
1: Gisela Wild und Maya Stadler-Euler, zwei Rechtsanwältinnen aus Hamburg. Im März 1983, kurz vor der geplanten Volkszählung, legen sie Verfassungsbeschwerde in Karlsruhe ein.
6: Ich habe als Juristin durchaus eingesehen, dass man, wenn man einen Staat verwalten will, dass man da gewisse Zahlen braucht. Aber dieser Fragebogen hat also so viele Fragen, nicht nur Name, Telefonnummer, Adresse, wie viel Kinder in der Wohnung, was man verdient. Und es fehlt da eigentlich noch zu fragen, ob man, wann man ins Bett geht.
7: Wir haben gedacht, wenn der Staat alles weiß, dann kann er das auch missbrauchen.
1: 1983 steht die Welt erst am Beginn des digitalen Zeitalters. Behörden und Ämter haben Rechner so groß wie Kühlschränke. Aber sonst? Wer hat damals schon einen Computer?
6: Tja, das frage ich mich auch.
7: Ja, ich jedenfalls nicht, du auch nicht.
6: Das ganze Büro nicht.
7: Nee.
1: Sie sind die Vorkämpferinnen. 12. April 83, Karlsruhe, Verhandlungstag. Die Republik schaut zu, wie zwei Frauen dem Staat die Stirn bieten.
6: Die Stimmung, also anfangs war die ja nicht so sehr günstig für uns, sondern wir wurden eigentlich gar nicht beachtet. Wurden gar nicht ernst genommen. Yeah. Die Einzige, die uns ernst genommen hat, war die Gardrobiere.
8: Das Bundesverfassungsgericht.
7: Bei der einstweiligen Anordnung saßen rechts die Vertreter der Bundesregierung und Vertreter des Bundesrates und des Bundestages. Ein Heer von Männern. Ja. Und wir saßen ganz alleine auf der linken Seite und hatten aber das Gefühl, dass das Verfassungsgericht uns doch

0: sehr wohlwollend betrachtete.
1: Zeitweise geriet die Anhörung der Datenschutzbeauftragten zu einer Abrechnung mit den jeweiligen Landesregierungen. Mit Staunen hörten die Richter, was heutzutage mit Daten alles geschehen kann.
2: Ihre Beschwerde hat Erfolg. Das Bundesverfassungsgericht stoppt die Volkszählung per einstweiliger Anordnung.
3: Ich war Berufsanfänger in der Senatskanzlei des regierenden Bürgermeisters von West-Berlin, Richard von Weizsäcker, und sollte für ihn ein Statement im Fernsehen vorbereiten, was dafür wirbt, an der Volkszählung teilzunehmen. Das hatte ich gerade fertig. Es war meine erste Arbeit als Redenschreiber in meinem ersten Job. Und fast auf dem Weg zum Fernsehstudio kam das Urteil und die Volkszählung fiel aus.
4: Hoffentlich kommst du überhaupt nicht, lieber, nicht? Ich weiß nicht, was dir erfahren wurde, nicht?
5: Ich hab nichts zu verheimlichen. Bei mir können sie alles wissen.
6: Ja, das gibt mir ein kleines bisschen Vertrauen in den Staat zurück. Das scheint doch noch etwas zu funktionieren.
2: Doch es ist nur ein Aufschub, das letzte Wort noch nicht gesprochen. Das folgt 8 Monate später. Und so klingt es dann, wenn das Bundesverfassungsgericht ein Urteil spricht.
7: Zweitens, § 9 Absatz 1 bis 3 des Volkszählungsgesetzes 1983 ist mit Artikel 2 Absatz 1 in Verbindung mit Artikel 1 Absatz 1 des Grundgesetzes unvereinbar und nichtig.
8: Bonn ist ausgezählt, das Gesetz muss geändert werden. Die 8 Richter des 1. Senats haben einstimmig beschlossen, dass erstens volksgezählt werden darf, aber zweitens nicht so.
0: Das war ein Triumphzug, muss ich sagen. Die Leute haben uns so gefeiert. Also einschließlich Garderobenfrauen, alle da haben uns also hochgehoben förmlich.
9: Wie ernst die Karlsruher Richter die Beunruhigung der Bürger nehmen, ihre Ängste vor einer allgegenwärtigen Datenerfassung, sieht man daran, dass sie das Persönlichkeitsrecht um eine neue Facette erweitern. Um das Recht auf informationelle Selbstbestimmung, wie sie es nennen, ein Schutzwall vor übermäßiger Vernetzung und Verdatung.
2: Das Bundesverfassungsgericht schafft ein eigenes Grundrecht für die digitalisierte Welt.
10: Als das Grundgesetz geschrieben wurde, gab es keinen Computer, gab es keine technische Datenverarbeitung, gab es erst recht nicht das, was wir heute an Technologie um uns haben. Als die Volkszählung dann organisiert wurde, hat das Gericht sich dieser Tatsache zugewandt und gesagt, was bedeutet denn Menschenwürde und Selbstbestimmung in einer Zeit, wo mit Daten ganz viel gemacht werden kann. Und hat damit eine Frage damals schon gestellt, die wir heute jeden Tag uns 15 Mal stellen können, wenn wir mit unseren Smartphones in den Apps unterwegs sind und so weiter. Das heißt, es hat was getan, wofür das Verfassungsgericht, glaube ich, steht, nämlich die Verfassung in die Zeit gesetzt.
2: Mehr als 40 Jahre später geben wir unsere Daten freiwillig preis, sind gläserne User. Zumindest unsere Netzbetreiber wissen immer, wo wir sind. Big Brother steckt heute in der Hosentasche.
3: Daten sind heute ein geldwerter Vorteil. Jetzt geht es um die Frage, ob der demokratische Staat vielleicht zu schwach ist gegen große Tech-Konzerne, gegen andere, die Daten sammeln, gegen die Globalisierung, gegen viele, viele Auswirkungen von sozialen Medien.
2: Den Tech-Riesen geben wir unsere Daten freiwillig. Beim Staat sind wir da deutlich strenger. Thomas de Maizière war gleich zweimal Bundesinnenminister und musste mehrfach Sicherheitsgesetze vor dem Verfassungsgericht in Karlsruhe verteidigen.
3: Es gibt ein legitimes Interesse des Staates, Sicherheit für die Bürgerinnen und Bürger herzustellen. Wenn ich Kinderpornografie bekämpfen möchte, wenn ich schwere Geldwäsche bekämpfen möchte, muss ich die Möglichkeit haben, auf Verbindungsdaten zugreifen zu können. Und da fand ich die Urteile des Bundesverfassungsgerichts zu restriktiv.
10: Das ist einer der klassischen Kontroversen, mit denen das Gericht immer wieder befasst ist, Freiheit gegen Sicherheit. Und das war etwas, was mich als Richterin überhaupt nicht erfreut hat, weil ich den Eindruck hatte, wir haben dem Gesetzgeber doch jetzt gesagt, was da gilt. Wir haben doch die Maßstäbe formuliert. Es ist doch eigentlich klar, dass man bestimmte Schwellen braucht und bestimmte Regelungen und Vorkehrungen.

0: und Sicherheiten und so weiter und so weiter. Und es gab so ein bisschen das Gefühl in dem Bereich, dass da so ein Stück weit Ping-Pong gespielt wurde.
1: Das war, wenn Sie so wollen, ein gewisses Ping-Pong-Spiel. Aber das Anliegen ist berechtigt.
2: Es ist eine Abwägungsfrage in vielen Fällen, mehr Freiheit oder mehr Sicherheit. Wenn ich vor meinem ganzen Haus vor den Fenstern Gitter mache, damit kein Verbrecher mehr in das Haus eindringen kann, dann kann ich aber auch nicht raus, wenn es notwendig wäre, weil etwas angezündet ist.
3: Bei den großen Verfahren hier in Karlsruhe, da streiten oft unterschiedliche Grundrechte miteinander. Die Freiheit des einen beschränkt die Freiheit des anderen. Und da müssen die Richterinnen und Richter ganz häufig abwägen.
0: Im Verfassungsgericht bewegt ein alles Mögliche, was Menschen eben als Ungerechtigkeit bewegt.

0: Vor dem Verfassungsgericht kann jeder klagen. Auch Ferreshta Ludin hat das getan. 1998 ist sie eine angehende Lehrerin. Doch das Land Baden-Württemberg verweigert ihr nach dem Studium die Übernahme in den Schuldienst, weil sie ein Kopftuch trägt.
1: Darf eine angehende Lehrerin islamischen Glaubens mit einem Kopftuch vor die Klasse treten oder nicht?
2: Ich hatte die Qualifikation gehabt. Ich hatte das Studium und das Referendariat sehr erfolgreich bestanden. Also ich war ja sehr, sehr jung und ich habe nur vorgehabt, Lehrerin zu werden. Und das, was dann daraus entstanden ist, die öffentliche Aufmerksamkeit, das hat mich schon sehr überwältigt.
0: Ferreshta Ludin stammt aus Afghanistan. Ihr Vater war Diplomat. Mit 14 kam sie nach Deutschland. Nun steht sie plötzlich im Zentrum einer bundesweiten Debatte.
3: Das Kopftuch als Ausdruck von islamischer Haltung hat bei uns in den Schulen nichts zu suchen.
4: Solange nicht indoktriniert wird, solange nicht der Lehrer oder die Lehrerin das missbraucht für irgendwelche Glaubensinhalte, solange, finde ich, haben wir uns da nicht einzumischen.
5: Frau Ludin scheint ja auf den ersten Blick die Frau von nebenan. Wenn man aber genauer hinschaut, sieht man doch, dass sie seit Mitte der 90er Jahre zu der politischen Fraktion des Islams gehört.
2: Zu dem damaligen Zeitpunkt habe ich gedacht, das ist nicht fair. Diese Vorwürfe müssen ausgeräumt werden und müssen klargestellt werden. Und ich habe das Gefühl gehabt, es wird über mich bestimmt, was diese Kleidung für mich bedeutet, was mein Glauben bedeutet. Und andere definieren für mich, was das ist. Ich habe gesehen, dass die Gesellschaft auf solche Auseinandersetzungen, auch die Politik, gar nicht vorbereitet ist, dass eine Frau mit Kopftuch für sich sprechen kann und auch für sich einstehen kann.
0: Sie klagt gegen die Ablehnung, verliert vor Gericht. Einmal, zweimal, dreimal. Aber sie gibt nicht auf. Es geht jetzt um das Recht einer Frau auf Selbstbestimmung, um Religionsfreiheit, aber auch um das Neutralitätsgebot des Staates. Es geht um viel, vielleicht sogar alles, in einem Land, das seit 50 Jahren Zuwanderung erlebt, das sich verändert hat und das sich schwer tut, diese Veränderung anzunehmen.
6: Die äußeren Zwänge, sich damit zu beschäftigen, waren intensiver als die innere Bereitschaft der Mehrheit der Bevölkerung, sich zu verändern. Und das ist eine notwendige Debatte in einer sich verändernden Gesellschaft.
0: Die Debatte wird schließlich in Karlsruhe geführt. Am 3. Juni 2003 betritt Ferreshta Ludin zum ersten Mal das Bundesverfassungsgericht. Verhandlungstag.
2: Ich war super aufgeregt. Es war für mich wirklich eine Riesenlast, was auf meinen Schultern sozusagen war. Und ich habe wirklich gehofft, dass alles gut geht.
6: Die Religionsfreiheit wurde eigentlich bis dahin immer gesehen als ein Grundrecht, das derjenige, der ein Grundrecht ausübt, in Anspruch nimmt. Jetzt geht es plötzlich um die Frage, ob andere, dadurch, dass jemand sein religiöses Grundrecht ausübt, sich in seiner Grundrechtsausübung beeinträchtigt fühlt. Darum geht es ja hier. Muss eine Schülerin und ein Schüler aushalten, dass eine Lehrerin im Kopftuch erscheint?
2: Letztendlich tue ich damit keinem weh. Es ist wichtig, dass ich neutral bin im Umgang mit den Schülern, mit denen ich unmittelbar zu tun habe. Ich trage es nicht, um andere zu missionieren und davon zu überzeugen, dass sie es auch tragen, sondern es ist eine persönliche Entscheidung. Es ist ja eine Glaubensentscheidung.
0: All das erklärt sie, damals mit Anfang 30, auch im Gerichtssaal.
2: Ich bin sehr froh, dass hier auch mal andere Meinungen gehört werden. Und das war eben in der Vergangenheit nicht so. Endlich, ja, konnte ich mal mich äußern, weil all die Jahre haben die Anwälte darüber sich ausgetauscht und letztendlich die Richter entschieden. Aber ich, ja, mein Anliegen aus meinem Munde persönlich kam erst in diesem Moment zur Geltung. Das hat mich sehr, sehr gefreut.
0: 3,5 Monate später.
7: Das Bundesverfassungsgericht Ich verkünde im Namen des Volkes das folgende Urteil.
0: Und Karlsruhe entscheidet. Weil es kein entsprechendes Gesetz gibt, darf man Ferreshta Ludin den Schuldienst mit Kopftuch nicht verweigern. Doch das Urteil sagt auch, die Länder können nun Gesetze dazu erlassen.
2: Die Entscheidung am Ende hätte aus meiner Sicht mutiger fallen können.
8: Diese Entscheidung damals macht schon sehr deutlich, dass die Mehrheit im Senat sehr skeptisch war, was Menschen mit religiöser Überzeugung, also in dem Fall muslimische Frauen, im Schuldienst angeht. Die Länder haben dann Gesetze gemacht, die teilweise eben pauschal das Kopftuch verboten haben in der Schule. Und wie es dann manchmal so ist, kam der Fall wieder zum Verfassungsgericht.
0: 12 Jahre später. Nun muss Karlsruhe entscheiden, ob das Kopftuch in der Schule tatsächlich auf diese Weise pauschal verboten werden darf. Denn wie war das gleich mit der Religionsfreiheit? Gilt die nicht für alle Religionen? Und müssten dann nicht auch alle Religionen gleich behandelt werden? Eine der Verfassungsrichterinnen, die darüber 2015 zu entscheiden haben, ist Susanne Bär.
8: Wir haben lange, lange, lange miteinander gehadert und auch gestritten, wie das zu entscheiden ist. Und was hat die Entscheidung gesagt? Ein Kopftuch darf nicht pauschal verboten werden, denn hier gilt auch Religionsfreiheit. Und wenn die Religionsfreiheit ausgeübt wird und dazu gehört, dass ich eine bestimmte Kleidung trage, dann darf das so lange sein, wie Schule noch funktioniert. Dann darf das natürlich so lange sein, wie die Schüler und Schülerinnen nicht leiden. Dann darf das so lange sein, wie ich meinen Job ordentlich mache.
2: Man hätte sich das ersparen können als Gesellschaft und auch überhaupt. Ja, das war für Betroffene, also für mich natürlich auch, sehr, sehr schmerzhaft, so lange zu warten, bis endlich eben dieses Urteil dann noch mal korrigiert wurde.
0: Wie sehr verändert das Gericht das Land? Wie tief greift es ein?

0: Seit seinem Bestehen, seit 75 Jahren, wird dem Bundesverfassungsgericht vorgeworfen, sich zu sehr einzumischen. Etwa, wenn es Vorgaben bei der Klimapolitik oder der Berechnung der Hartz-IV-Sätze macht.
1: Das Bundesverfassungsgericht ist kein Ersatzsouverän. Alle Gewalt geht vom Volke aus, das heißt, das höchste Organ ist der Bundestag, der gewählte, von uns allen gewählte Bundestag. Der wählt die Bundesregierung. Und wenn eine Politik fehlgeleitet ist, falsch ist, dann ist es wieder Sache des Souveräns, diese Regierung abzuwählen, eine neue Regierung zu beauftragen. Es ist nicht Sache des Bundesverfassungsgerichts, quasi als Ersatzsouverän, sich anstelle der Bundesregierung zu setzen, um politische Vorgaben zu machen.
0: Aber der Politik Grenzen setzen, die Macht kontrollieren soll es schon. Als Schiedsrichter. Als die Pandemie das Land stilllegt, die Regierung mit der sogenannten Bundesnotbremse zentrale Grundrechte massiv einschränkt, Ausgangs- und Kontaktbeschränkungen verhängt, wünschen sich viele Hilfe aus Karlsruhe. Gegen die Maßnahmen formiert sich eine breite Protestbewegung. Die Fronten verhärten schnell. Corona-Leugner hier, regierungstreue Schlafschafe da. Ging der Staat tatsächlich zu weit?
1: Es wollte ja niemand eine Corona-Diktatur errichten, ja, wie es dann auch teilweise dann so formuliert wurde. Es waren ja keine bösen Absichten, es waren keine diktatorischen Absichten. Es war im Namen einer guten Sache. Man hatte Angst gehabt damals, aber ich glaube, die Einschränkungen der Freiheiten während der Pandemie waren eindeutig zu weit.
0: Auch diese Frage landet in Karlsruhe. Darf man die Freiheit des einen einschränken für den Schutz der anderen? Beraten wird mit Abstand, im großen Saal, wo sonst die Kameras aufs Urteil warten. Wie weit darf der Staat in der Krise gehen?
2: Die Linie des Gerichts war hier, der Politik in der Pandemie einen sehr großen Spielraum zu geben. Der Grund dafür war aus Sicht des Gerichts die sehr große Gefahr für die Gesundheit, für Leib und Leben, also für die Rechte anderer Menschen. Und auch die große Unsicherheit in der Wissenschaft, welche Maßnahmen wirken denn jetzt wie?
1: Ich glaube, dass es angebrachter gewesen wäre, die Maßnahmen einzuschränken, sich eher für die Grundrechte auszusprechen.
3: Als Verfassungsrichterin kam es darauf an, ob ich erklären kann, dass das Grundgesetz als Rahmen außenrum der Politik eine Grenze gesetzt hat, die sie überschritten hatte. Und ich würde sagen, das war alles hart an der Grenze. Aber wir konnten uns nicht hinstellen und die Besserwisser machen und sagen, nur ein halbes Jahr später, da wissen wir alle mehr und da ist eindeutig zu viel gemacht worden.
2: Ich habe das Gericht immer so erlebt, dass es dann doch häufig gesagt hat, an einem bestimmten Punkt bis hierher, lieber Staat, und nicht weiter. Und das hat es hier in der Corona-Pandemie bei dieser Bundesnotbremse nicht gemacht. Es hätte es aus meiner Sicht aber durchaus machen sollen.
1: Ich könnte mir vorstellen, dass das zu den Urteilen zählen wird, des Bundesverfassungsgerichts, die im Nachhinein eher kritisch betrachtet werden.
4: Ich bin dabei, du bist dabei, wir sind dabei, uns zu verlieren.
0: Haben wir uns verloren? Finden wir wieder zusammen?
4: Ich bin dabei, bist du dabei?
0: Seit 75 Jahren spiegeln sich in Karlsruhe die Konflikte und Debatten des Landes.
4: Ich bin dabei, du bist dabei, wir sind dabei.
0: An einem Gericht, das die Republik prägt und von ihr geprägt wird.
4: Ich bin dabei, bist du dabei, bin ich dabei.
0: Immer wieder, immer weiter, immer neu.
5: Das Verfassungsgericht hat immer auf die Entwicklung in der Gesellschaft auch reagiert und ist nicht starr bei irgendwelchen Grundsätzen geblieben.
3: Das Verfassungsgericht spricht wichtige Machtworte, aber es ist oft nicht das letzte Wort. Sondern dann überlegen wir als Gesellschaft weiter, wie wir jetzt damit umgehen wollen. Ein Verfassungsgericht macht ja auch nicht den Deckel zu, sondern macht einen Raum auf.

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0: Guten Tag, willkommen bei Tagesschau 24. Der Griff an die Zapfsäule. Für viele ist er in den vergangenen Tagen immer schmerzvoller im Portemonnaie zu spüren gewesen. Denn die Preise kannten nur eine Richtung, nach oben. Bundeskanzler Merz hatte deshalb vor einigen Tagen schnelle Entlastungen in Aussicht gestellt. Bund und Länder haben zuletzt intensiv verhandelt. Herausgekommen ist ein neuer Tankrabatt. Von Oktober an bis Jahresende sollen Bürger und Unternehmen um 17 Cent pro Liter entlastet werden. Spätestens ab Januar ist auch ein Spritpreisdeckel geplant.
1: Auf dem Kanzleramt lagen große Erwartungen. Es wurde den ganzen Tag telefoniert und verhandelt, taktiert, pausiert und wieder telefoniert. Am Ende mit einem Ergebnis. Wer in Deutschland Benzin oder Diesel tankt, wird künftig entlastet. Durch eine Reduzierung von Steuern soll es einen Tankrabatt von 17 Cent pro Liter geben. Die Kosten dafür betragen geschätzt 2,5 Milliarden Euro, die hälftig zwischen Bund und Ländern geteilt werden sollen. Der Finanzminister äußert sich am Rande des EU-Finanzministertreffens in Dublin.
2: Die Bürgerinnen und Bürger werden es schnell merken, dass über die Absenkung der Energiesteuer das Tanken günstiger wird. Wichtig für mich auch, dass der Preisdeckel kommt. Also wir werden jetzt eingreifen in den Markt und auch dort, wo wir sehen, dass die Konzerne Gewinne machen und in der Krise profitieren, eingreifen.
1: Spätestens im Januar soll ein Spritpreisdeckel kommen. Dabei legt der Staat zum Beispiel einen Höchstpreis für Benzin und Diesel fest. Die Tankstellen dürfen maximal diesen Preis verlangen, können aber auch weniger berechnen. Der Höchstpreis ist flexibel, er kann angehoben oder gesenkt werden. Die Höhe wird errechnet aus dem Ölpreis, den Kosten für Herstellung und Transport, der staatlich festgelegten Händlermarge sowie Steuern und Abgaben. Die Verhandlungen waren auch so kompliziert, weil sich nicht nur Union und SPD einigen mussten, sondern auch der Bund und die Länder, denn die müssen die Hälfte der Kosten tragen.
3: Das ist nicht einfach, das ist auch für die Länder nicht einfach, aber es ist auch für den Bund nicht einfach. Und ich glaube, wenn ich ehrlich bin, die Menschen, die draußen darauf angewiesen sind, dass sie tanken können und dass sie als Pendler auch zur Arbeit kommen, denen ist es nicht so wichtig, ob es Land oder Bund ist.
4: Es hat jetzt eine Preishöhe angenommen, die nicht mehr tragbar ist. Und ich bin froh, dass wir diese Einigung auch nach langem Ringen über den Tag und den letzten Tagen schon jetzt gefasst haben.
1: Ob die den Menschen aber wirklich hilft, bezweifelt die Wirtschaftsweise Monika Schnitzer, insbesondere beim Preisdeckel, und fürchtet,
5: dass der Preisdeckel auch als eine Art Zielpreis verstanden werden kann. Das sehen wir in anderen Ländern, wo ein solcher Preisdeckel eingeführt wurde, dass dann gerade die preiswerten Tankstellen sich nach oben orientiert haben. Also im Grunde das sogar zu einer Preiserhöhung führen kann.
1: Aus ihrer Sicht wäre es am besten, wenn der Staat gar nichts unternähme, damit die Menschen weniger Sprit verbrauchen. Denn schließlich wird der im Moment immer knapper.
0: Kleine und mittlere Betriebe in Deutschland bilden das Kernstück des deutschen Handwerks. Sie sind Arbeitgeber, Wirtschaftsmotor und Ausbilder. Fast 3,4 Millionen Menschen arbeiten derzeit in Handwerksberufen. Doch viele von ihnen gehen in absehbarer Zeit in Rente. Der jährliche Tag des Handwerks will dem Fachkräftemangel entgegenwirken und jungen Menschen Lust auf kreative Berufe machen, wie heute auf dem Marktplatz in Leipzig.
6: Seit Anfang August macht Marie-Luise Vogelgesang ihre Ausbildung zur Friseurin. Am Tag des Handwerks zeigt sie auf dem Leipziger Marktplatz, was sie schon kann.
7: Ich habe vorher schon zwei Ausbildungen angefangen, im Gesundheitsbereich. Es war auch schön und auch der Menschenkontakt hat mir schon immer gefallen, aber ich wollte halt einfach mit den Händen was machen, was ich auch am Ende sehe und einfach optisch was verändern am Menschen.
6: Auch Niklas Kreuzer hat sich bewusst für die Ausbildung entschieden. Er ist im dritten Lehrjahr zum Anlagenmechaniker für Sanitär-, Heizungs- und Klimatechnik.
8: Ich bin ehrlich, ich wusste nicht, was ich machen soll, weil ich planlos war. Ich hatte davor das Glück gehabt, dass ich in der Firma, wo ich jetzt bin, ein Praktikum machen konnte. Und das hat mir die Augen geöffnet.
6: Bundesweit fehlen noch immer 250.000 Fachkräfte im Handwerk. 20.000 Ausbildungsplätze sind im Durchschnitt unbesetzt, so der Zentralverband des Deutschen Handwerks. Immerhin, die Zahl der Auszubildenden nehme mittlerweile wieder zu, auch in Leipzig.
9: Wir merken auch, dass gerade bei jungen Leuten die Erkenntnis gereift ist, dass ein Handwerker durch KI nicht ersetzt wird. KI wird uns auch verändern, unsere Prozesse, unsere Abläufe, unsere Produkte. Aber der Handwerker ist trotzdem noch da, der Dinge tut, die KI nicht kann. Das ist die eine Seite. Und auf der anderen Seite merken junge Menschen auch, dass sie Selbstwirksamkeit im Handwerk haben. Dass sie tatsächlich etwas schaffen können, was am Ende des Tages noch da ist.
6: Das empfindet auch Marie-Luise Vogelgesang so. Sie will ihre Ausbildung mit Bravour bestehen, wie sie sagt, und sich dann noch zur Friseurmeisterin fortbilden.
0: Nach OpenAI, Anthropic und Meta sind nun auch die Google-KI-Modelle Gemini Cybersicherheitsvorfälle bekannt geworden. Wie das Unternehmen mitteilte, habe sich Gemini bei Tests Zugang zu Systemen fremder Unternehmen verschafft. Demnach erriet die KI in einem Fall Passwörter. Die Vorfälle ereigneten sich bereits im Mai. Google machte sie jedoch erst nach einer Nachfrage des Wall Street Journal öffentlich. Ähnliche Fälle bei anderen Unternehmen hatten zuletzt die Debatte über die Sicherheit künstlicher Intelligenz verschärft. Der US-Bundesstaat Kalifornien lässt nun verschiedene Maßnahmen für mehr KI-Sicherheit prüfen. Gouverneur Newsom unterzeichnete eine entsprechende Anordnung. Unter anderem wird geprüft, ob eine Art Notschalter für KI-Systeme Pflicht werden kann. Viele führende KI-Entwickler haben in Kalifornien ihren Sitz. US-Präsident Trump verbietet dem renommierten TV-Sender CNN ab sofort den Zugang zum Weißen Haus. Gleiches gelte für den Sender MS Now sowie die Plattform Politico, erklärte er auf seiner Nachrichtenplattform True Social. Trump wirft ihnen vor, Falschinformationen zu verbreiten. Er hat in der Vergangenheit immer wieder Medien attackiert, deren Berichterstattung ihm missfällt. Durch die Lage im Iran gerät ein weiterer regionaler Konflikt im Nahen Osten immer wieder in den Hintergrund. Der Bürgerkrieg im Jemen, geführt von der aufständischen Houthi-Miliz. Die mit Iran verbündete Miliz beherrscht seit Jahren den Nordwesten des Landes, darunter die Hauptstadt Sanaa. In der vergangenen Woche haben die Houthis nun eine neue Großoffensive gestartet und die gesamte Küste am Roten Meer erobert. Damit kontrollieren sie auch die für den Welthandel wichtige Meerenge Bab el-Mandeb. Auch der Nachbar Saudi-Arabien gerät zunehmend unter Beschuss. Als Antwort darauf hat der Wüstenstaat nach Houthi-Angaben allein innerhalb der letzten 24 Stunden 26 Luftangriffe im Jemen geflogen. Zehntausende mussten fliehen.
10: Ein Zelt in der Wüste, etwas zu essen und zu trinken. Geflüchtete Familien bekommen in einem Camp im Südjemen Hilfe von den Vereinten Nationen. Etwa 100.000 Menschen sind auf der Flucht. Es begann mit Raketenbeschuss. Wir bekamen Panik, hatten Angst um unsere Kinder. Dann sind wir zu Fuß losmarschiert. Menschen direkt neben uns sind getötet worden. Im jemenitischen Hinterland gehen die Kämpfe zwischen den aufständischen Houthi und Regierungstruppen, die von Saudi-Arabien unterstützt werden, weiter. Zuletzt konnten die Houthi strategisch bedeutende Gebiete erobern, rund um die Meerenge Bab el-Mandeb. Sie ist entscheidend für den internationalen Warenverkehr. Auch in der Luft wollen die Houthi Erfolge erzielt haben. Sie veröffentlichten diese Woche Material von einem zerstörten saudischen Kampfjet, den sie nach eigenen Angaben abgeschossen haben. Die saudische Regierung hatte wiederum den Houthi vorgeworfen, die heilige Stadt Mekka mit Drohnen angegriffen zu haben. Die Houthi bezeichneten dies als Lüge. Wir zielen vor allem auf den saudischen Ölreichtum. Das ist die Finanzierungsquelle, auf die der Feind seine Aggression gegen unser Land stützt. Tausende Zivilisten fliehen mittlerweile über das Meer, vom Jemen nach Djibouti in Afrika. Ausgerechnet über Bab el-Mandeb. Die Meerenge ist an der engsten Stelle nur 27 Kilometer breit, eine gefährliche Fluchtroute. Teilweise 700.000 Menschen waren in einem Boot. Wir fuhren los. Parallel begannen die Militärflugzeuge zu bombardieren. Wir haben die ganze Zeit gebetet, bis wir auf der anderen Seite ankamen. Für immer mehr Menschen bleibt die letzte Option die Flucht nach Afrika.
0: Die Monate des Wartens in München sind vorbei. Pünktlich um 12 Uhr hieß es nach einem großen Festumzug beim Oktoberfest heute wieder Ohrzopft Is. Für den grünen Bürgermeister Krause war es der erste Anstich im Amt. Damit ist das Fest eröffnet und in den Festzelten darf Bier ausgeschenkt werden.
11: Heute Nachmittag ist es im Norden meist wolkenverhangen und gelegentlich fällt etwas Regen, dazu sehr windig mit starken bis stürmischen Böen. Im Süden scheint neben lockeren Wolken dagegen oft die Sonne und heute Nacht ist es dort meist sternenklar. Gleichzeitig kommt der Regen aus Norden etwa bis zur Mitte voran, Richtung Küste lockert es aber wieder auf. Heute 18 Grad auf Rügen bis zu sommerlichen 26 Grad am Oberrhein. Am Niederrhein heute Nacht milde 17 Grad, in manchen Tallagen des Südens nur einstellige Werte.
0: US-Präsident Trump hatte wiederholt mit der Übernahme Grönlands gedroht. Nun verkündet Dänemark und die USA eine Einigung im Streit um die Arktisinsel. In der kommenden Woche werde voraussichtlich ein Abkommen mit den USA unterzeichnet, teilten die Regierungen von Dänemark und Grönland gemeinsam mit. Trump hatte auf der Plattform True Social von einem bereits besiegelten Abkommen geschrieben, mit dem sich die USA weitreichende Befugnisse über Grönland sichern würden. Dänemark und Grönland bestätigten diese Darstellung nicht.
12: Die grönländische Hauptstadt Nuuk. Nach Forderungen und Drohungen des US-Präsidenten ist im Streit um die größte Insel der Welt nun ein Abkommen in Sicht. Trump erklärt, dass die USA auf der Insel fortan alles tun dürfen, um das Land als auch die Vereinigten Staaten zu verteidigen. Weiter heißt es vom US-Präsidenten: Darüber hinaus darf von nun an kein Gegner der USA jemals ohne unsere ausdrückliche schriftliche Genehmigung einen Stützpunkt in Grönland unterhalten, eine militärische Präsenz in Grönland haben oder sensible Investitionen in Grönland tätigen.

0: bestätigen. Einzelheiten des nun möglichen Abkommens sind nicht von allen Seiten bestätigt. Grönland ist weitgehend autonom, gehört aber zum dänischen Königreich. Die dänische Regierungschefin Frederiksen sieht in dem Deal einen Vorteil für alle Seiten. Ein Abkommen, das unsere gemeinsame Sicherheit in der Arktis und im Nordatlantikraum stärkt und daher auch gut für die NATO und Europa ist. Trump begründete den Anspruch der USA auf Grönland in der Vergangenheit mit der Sicherheit in der Arktis. Notfalls hätte er auch die Anwendung von Gewalt nicht ausgeschlossen. Im Januar hatten die USA, Dänemark und Grönland eine hochrangige Arbeitsgruppe eingerichtet, um den Streit um die Insel im Nordatlantik beizulegen. Auch Grönlands Premier Nielsen bestätigt den Erfolg bei den Gesprächen. Das Abkommen berücksichtigt die Interessen Grönlands und unseren Platz in der internationalen Zusammenarbeit. Davon profitieren wir alle. Dänemarks Regierung rechnet damit, dass das Abkommen bei der UN-Generalversammlung kommende Woche unterzeichnet wird.
1: Also nach langen Säbelrasseln jetzt also ein Abkommen. Christian Stichler ordnet das alles mit dem Blick aus Skandinavien für uns ein. Hallo nach Stockholm. Es soll also ein Abkommen geben. Noch einmal zum Inhalt. Was dürfen die USA damit, was nicht?
2: Ja, man muss ganz klar sagen, bisher ist über dieses Abkommen sehr wenig bekannt. Und das, was bekannt ist, ist eigentlich nur aus diesem Truth Social Post von Donald Trump bekannt. Nämlich das, was wir gerade auch in dem Bericht gehört haben. Die USA haben weitgehende militärische Freiheiten auf der Insel. Danach sind sozusagen für die Sicherheit der Insel, aber auch für ihre eigene Sicherheit zuständig, dürfen Militärbasen errichten. Dazu muss man aber wissen, die USA dürfen das schon nach einem Vertrag von 1951. Das an sich ist kein neuer Stand. Und das andere ist eben, dass die USA so eine Art Vetorecht haben, dass andere Mächte weder dort investieren dürfen, wenn es sensibel wird, oder gar Militärstützpunkte errichten dürfen. Die große Frage, die man sich hier stellt, ist natürlich, wie weit dieses neue Abkommen über das hinausgeht, was man bisher hatte, von 1951 das Abkommen. Und völlig unklar ist auch, wie mit dieser Frage umgegangen wurde. Trump wollte ja Grönland besitzen, zu einem Teil der USA machen. Davon ist ja überhaupt nicht mehr die Rede. Deswegen sind die Reaktionen hier auch in Dänemark und in Grönland eher positiv. Also man muss genau gucken, was am Ende in diesem Vertrag und in diesem Abkommen steht. Und das werden wir wahrscheinlich erst in den nächsten Tagen wissen.
1: Das hört sich bisher nicht nach einem großen Erfolg für die USA, den sie da verbuchen können. Wie blickt denn Dänemark selbst auf dieses Abkommen?
2: Ja, wie gesagt, die ersten Reaktionen von Mette Frederiksen, der Regierungschefin, und auch vom Regierungschef von Grönland sind erstmal positiv. Eine Einigung an sich wird hier schon als Erfolg gewertet. Allerdings hat man hier auch ganz klar gesagt, die roten Linien, die Dänemark gezogen hat, nämlich, dass Grönland selbstständig bleibt, dass es ein Teil des dänischen Königreiches bleibt, diese roten Linien seien eingehalten worden. Das ist den Dänen ganz wichtig. Und wie gesagt, das Militärabkommen, das bereits existiert, das könnte auf dieser Basis dann ausgebaut werden. So gesehen begrüßt man dieses Abkommen in Dänemark. Allerdings, man muss auch sagen, die Dänen sagen, dieses Abkommen ist in Reichweite. Es ist eben noch nicht unterzeichnet und in den nächsten Tagen soll die Einigung dann auch schriftlich fixiert werden. Also man ist hier eher noch etwas vorsichtig. Bei Donald Trump weiß man nie, ob es nicht möglicherweise doch in der letzten Minute noch eine Wendung gibt.
1: Ja, möglicherweise auch zu Recht, denn das Säbelrasseln aus den USA war ja sehr laut. Präsident Trump wollte Grönland am liebsten komplett unter US-Führung nehmen. Wie kam es jetzt zu diesem Abkommen? Es kommt doch sehr plötzlich.
2: Ja, das ist eine große Frage. Darüber spekuliert man hier natürlich auch. Auch für Dänemark kam dieses Abkommen so am Freitagabend spät. Donald Trump hat das einfach über Social Media rausgepostet in die Welt, wie er das so macht. Also auch für die dänische Seite kam das überraschend. Über diese Verhandlungen, die da seit Januar gelaufen sind, hat man relativ wenig gehört. Die sind wirklich im Stillen, im Hintergrund geführt worden. Und jetzt dieses überraschende Ergebnis. Eine Erklärung ist sicherlich, dass Donald Trump vor wichtigen Wahlen im November steht. Die Midterms stehen an. Er braucht einen außenpolitischen Erfolg und er verkauft dieses Abkommen jetzt auch in den USA als großen Erfolg. Auch wenn es, muss man ehrlicherweise sagen, nicht das ist, was er wollte und was er versprochen hatte, nämlich dass er die vollständige Kontrolle über Grönland gewinnt und sogar Grönland irgendwann zum 51. Bundesstaat der USA macht. Also das ist vor allem ein Abkommen, das Donald Trump jetzt als Sieg umdeutet. Die Dänen natürlich auch, weil sie sagen, erstmal der Konflikt könnte damit zumindest beruhigt werden.
1: Hier im Programm geht es jetzt weiter mit: Wie extrem wird das Wetter? Sven Plöger, diesmal über den Klima-Hotspot Mittelmeer. Nachrichten bei Tagesschau 24 gibt es wieder um 15 Uhr. Bis dahin.

0: Das Mittelmeer ist ein Sehnsuchtsort für viele von uns, auch für mich. Und es bringt natürlich Wärme und Regen über die Alpen zu uns.
1: Durch den Klimawandel aber scheint das Wetter im Mittelmeerraum aus den Fugen zu geraten. Waldbrände nehmen unkontrollierbare Dimensionen an. Sie bedrohen Strände und Städte. Und immer häufiger bringen solche Naturkatastrophen die Menschen vor Ort an den Rand der Verzweiflung. Ich gehe auf eine Expedition, um herauszufinden, wie wirkt sich die Erwärmung des Mittelmeers auf die Atmosphäre und damit aufs Wetter aus. Vertrocknet Mallorca? Auf Zypern erlebe ich, wie sich die Tierwelt verändert. Und auf Rhodos besuche ich eine Spezialeinheit zur Bekämpfung von Waldbränden.
0: Wird das Mittelmeer vom Sehnsuchtsort zum Schicksalsort?
1: Ein Meer als Verbindung zwischen Europa, Asien und Afrika. Umgeben von traditionsreichen, jahrhundertealten Küstenorten und spektakulärer Wildnis. Reich an Refugien und saphirblauem Wasser, milden Wintern und goldenem Licht. Wir lieben das Mittelmeer, Raum des Kulturaustauschs und der Lebensvielfalt, über und unter Wasser. Es prägt unsere Welt und wir seine. Mehr als 300 Millionen Touristen reisen im Jahr zu den Küsten und Inseln. Es sind Lieblingsziele, gerade auch für deutsche Urlauber. Nur, wie lange noch? Valencia im Oktober 2024. Sintflutartige Regenfälle überziehen die Ostküste Spaniens. An einem einzigen Tag stürzt in manchen Orten so viel Wasser vom Himmel, wie sonst übers ganze Jahr verteilt. Flussläufe treten über die Ufer, Schlammlawinen verschütten Straßen und Ortschaften. Tausende Menschen werden in ihren Wohnungen eingeschlossen, mehr als 200 kommen zu Tode. Die Schäden gehen in den Milliardenbereich. Valencia, ein Jahr später. In der Stadt sind kaum noch Spuren der Katastrophe zu sehen. Die Metropole gilt eigentlich schon seit Jahren als Vorbild für eine klimagerechte Stadtplanung in der Mittelmeerregion. Weite Teile der Innenstadt sind für Autos gesperrt. Per Fahrrad entdecke ich ihre Gassen gemeinsam mit dem spanischen Klimaforscher César Azorín Molina. Der 43-Jährige lebt in Valencia und hat die Unwetter hautnah mitbekommen. Wie hat sich dieser Tag im Oktober 2024 mit dem Sturzregen für dich angefühlt?
2: Die Situation war absolut außergewöhnlich. Wir haben auf den Wetterkarten schon 3 Tage vorher gesehen, dass sich etwas zusammenbraut. Und ich erinnere mich, dass ich beschlossen habe, zu Hause zu bleiben. Ich sagte zu meiner Frau, bitte bleib auch zu Hause. Wir arbeiten morgen im Homeoffice, das ist sicherer. Ich war schockiert, weil die Situation so extrem war. Es gab überall Überschwemmungen. Es war unglaublich. Ich habe noch nie zuvor so viel Regen auf einmal gesehen.
1: Schuld am Desaster war eine Wetterlage, für die der westliche Mittelmeerraum ganz besonders anfällig ist. Manchmal löst sich aus einem Tiefdruckgebiet im Norden Europas in großer Höhe ein kleiner Teil ab und zieht eigenständig nach Süden. Er wird dann Kaltlufttropfen genannt, im Spanischen Gota Fria. Wenn diese kalte Luft aus der Höhe auf warme Luft über dem Mittelmeer trifft, kommt es zu heftigen Sturmböen, Starkregen und Gewitter.
0: Und so einen Gota Fria vorherzusagen ist unglaublich schwierig, weil man gar nicht genau weiß, wo er hinwandert. Das ist so ein bisschen ähnlich wie das berühmte Fettauge auf der Suppe. Und zu diesem Zweck habe ich jetzt hier ein bisschen Suppe und auch ein wenig Öl. Und jetzt bringe ich mit aller Vorsicht hier ein bisschen Öl in die Suppe. Und schlagartig, hier sieht man, da entsteht das Fettauge. Jetzt mache ich mal ein bisschen Wind, ein bisschen Bewegung.

0: die oft von Tal zu Tal variiert, vertraut er auf einen neuen Unwetterspäher. Auf eine Drohne. Cäsars Meteodrohne kann flexibel an kritischen Orten eingesetzt werden und für die sekundengenaue Messung von Wetterdaten bis zu 6000 Meter hoch aufsteigen.
1: Wir bekommen hier sofort hochauflösende Daten, zum Beispiel vom Luftdruck, den Windgeschwindigkeiten, der Temperatur und der Luftfeuchtigkeit. An den Datenkurven können wir punktgenau sehen, wie sich alles entwickelt. Für jeden Parameter, einfach alles.
0: Also eine fliegende Wetterstation.
1: Ganz genau. Eine kleine fliegende Wetterstation. Das ist ein ganz neuer Schritt zur Erforschung der Atmosphäre.
0: Cäsars Team hat zur Entwicklung des Wetterspions eine Drohne mit Hightech-Sensoren bestückt. Die Technik hilft zu erkennen, was wir Menschen schwer einschätzen können. Wie schnell wächst das Risiko schwerer Unwetter durch den Klimawandel?
1: In einer Studie haben wir zeigen können, dass die globale Erwärmung das Gotha-Fria-Ereignis 2024 deutlich intensiviert hat. Die Niederschlagsmengen pro Stunde haben Rekordwerte erreicht. Auch das räumliche Ausmaß der Katastrophe hat sich durch den Klimawandel verstärkt. Es war riesig.
0: Können uns Meteodrohnen helfen, mit solchen Unwettern in der Zukunft besser zurechtzukommen? Was erhoffst du dir von der Entwicklung dieser Technologie?
1: Mein Traum für die Zukunft wäre, ein Netz solcher Drohnen über das Land zu verteilen. Dann können wir genauere Daten von einzelnen Orten sammeln. Und damit können wir schneller und gezielter dann auch direkt Katastrophenwarnungen ausrufen.
0: Ich frage mich, ob die globale Erwärmung im Mittelmeer bald noch schlimmere Unwetter auslösen wird. Von der Côte d'Azur aus stechen wir in See mit dem Forschungsschiff Meteor.
2: Wir wollen herausfinden, wie ändert sich eigentlich durch den Klimawandel die Situation im Mittelmeerraum. Und das ist eine aufregende Frage. Ich bin gespannt, ich bin neugierig und es geht jetzt endlich los.
0: Während der Expedition wird die Meeresforscherin Leonie Jäger für die Messung von Wasser- und Atmosphärendaten verantwortlich sein. Oliver Wohl von der Universität Oldenburg leitet die Fahrt. Das Team bringt tonnenschwere Apparaturen an Bord. Da wird jede helfende Hand gebraucht. Es geht los. Mir selbst stehen nur ein paar Tage an Bord bevor. Das Team aus rund 30 Forschenden aber wird 6 Wochen lang unterwegs sein. Nach dem Mittelmeer wollen sie auch den Atlantik durchqueren. Dutzende Experimente führen sie dabei durch. Oliver Wohl erklärt, die meisten drehen sich um die Frage, wie sich Wasser und Luft gegenseitig beeinflussen.
3: Wir haben einen Marine-Hitzewellenrekord nach dem anderen. Das heißt, der Ozean nimmt mehr und mehr Wärme auf und die wird dann irgendwann abgegeben und zwar dann auch überproportional. Und das führt dann natürlich zu extremen Wetterlagen, die man auch immer wieder aus dem Mittelmeerraum hört. Und diese besser vorhersagen zu können, das ist eine zentrale Frage.
0: Das Mittelmeer ist ein Hotspot des Klimawandels. Die Jahrestemperaturen steigen hier etwa 20% schneller als im globalen Durchschnitt. Aber wie kommt es dazu?
4: Das Mittelmeer, das erwärmt sich besonders stark. Wenn man hier steht, hat man das Gefühl, es ist riesengroß. In Relation zu den großen Ozeanen ist es allerdings sehr klein. Zudem ist es fast ganz von Land umschlossen und hat damit kaum Zugang zu den kalten Meeresströmungen.
0: Außerdem leidet der Mittelmeerraum unter einer Verschiebung der großen Luftströmungen durch den Klimawandel. Heiße, tropische Luftmassen Afrikas dehnen sich Richtung Europa aus. Wie wird sich dadurch im Mittelmeer nun das Wechselspiel von Verdunstung und Regen verändern? Das will das Team um Leonie Jäger mit einem einzigartigen Katamaran untersuchen. Die Forschenden haben ihn Halobates getauft, nach einem Insekt, das über die Oberfläche des Ozeans gleitet. Halobates soll ferngesteuert die Millimeter

0: dünne Grenze von Luft- und Meerwasser analysieren. Vorausgesetzt, das Team bekommt die hakende Elektronik in Gang. Ich selbst bin da keine besondere Hilfe. Ich nutze daher den Abend, um mich mit dem Expeditionsschiff vertraut zu machen.
1: Jetzt zeige ich mal einmal meine Suite. Und das Tolle ist, hier steht Meteorologe. Das ist der Meteorologenraum. Und im Moment darf ich den haben, was natürlich irgendwie ein Stück weit passt.
0: Man sieht, hier ist gar nicht so wenig Platz. Hier kann ich sitzen, arbeiten, sogar mit toller Aussicht, kluge Gedanken fassen. Das ist die Koje. Ich passe mit meinen 1,90 Meter gerade rein. Also eigentlich alles da, was man für lange Tage und Nächte auf See so braucht. Und zum Glück bleibt das Meer erstmal ruhig. In meiner Koje schöpfe ich Kraft für den ersten Forschungstag auf der Meteor.

0: Am nächsten Morgen sind alle früh auf den Beinen. Das Team hat den Forschungskatamaran repariert. Die Vermessung des Ozeans kann beginnen. Fern aller Küsten, rund 30 Seemeilen südlich von Nizza, kommt das Gefährt ins Wasser. Leonie Jäger, Doktorandin am Institut für Chemie und Biologie des Meeres in Wilhelmshaven, leitet das Experiment.
1: Leonie, jetzt ist es wirklich losgegangen, auch für mich. Das ist jetzt Wissenschaft. Aber was ist genau dein Forschungsprojekt? Worum geht's?
2: Also wir schauen uns die Meeresoberfläche an, also den obersten Millimeter des Meeres, sozusagen die Haut des Meeres.
1: Den obersten Millimeter.
2: Genau.
1: Und ihr schaut auf Temperatur oder was für
2: Genau, wir schauen auf Temperatur und Salzgehalt, aber wir nehmen auch Proben, die dann im Labor biologisch und chemisch analysiert werden.
1: Und warum braucht es jetzt für eure Messungen genau so ein, also das ist ja ein sehr besonderes Gerät, Das ist ja nicht so ein Allerweltsgerät von der Stange.
2: Ja, genau. Das Problem ist nämlich, wenn wir es von dem großen Forschungsschiff messen, dann ist die Oberfläche schon zerstört. Das heißt, wir wollen hunderte Meter vom Forschungsschiff weg und dann mit dem Katamaran die unberührte Oberfläche messen.
1: Leonie, jetzt sagst du, wir wollen den obersten oder ihr wollt den obersten Millimeter, die Haut des Meeres messen. Wie macht man das bei diesem ganzen Durcheinander hier? Wie macht Halobates das? Wie geht das?
2: Also Halobates ist mit 6 rotierenden Glasplatten ausgestattet und die tauchen zu einem Drittel ins Wasser ein. Und wenn jetzt die Scheibe rausrotiert, bleibt die Meeresoberfläche aufgrund von Oberflächenspannung an der Scheibe kleben und dann können wir sie später abwischen und einsammeln.
0: Aus der Nähe kann man das Prinzip gut erkennen. Von jeder Glasplatte zieht ein Rakel das Wasser ab, ähnlich wie ein Scheibenwischer beim Auto. So kann Halobates stundenlang allein Proben der Oberflächenschicht nehmen. Ein wichtiger neuer Forschungsansatz. Die Haut des Ozeans prägt als riesige Grenze von Luft und Wasser das Klimasystem und verhält sich ganz anders als tiefere Wasserschichten. Jede kleine Veränderung ihrer Struktur und Physik kann gewaltige Folgen für unser Wetter haben. Die Daten von Leonies Team könnten nun maßgeblich dazu beitragen, Wetter- und Klimamodelle genauer zu programmieren. Die Zeit drängt. Jedes Jahr ziehen erneut schwere Hitzewellen durchs Mittelmeer. Was das für die Menschen bedeutet, lässt sich vielleicht am besten im Kleinen begreifen. Auf einer Insel.
1: Mallorca, Lieblingsdestination deutscher Urlauber, ist so eine Art Miniaturmodell für das Mittelmeer. Hier treffen Tradition und Tourismus, mediterrane Natur und intensive Landnutzung unmittelbar aufeinander. Ich will herausfinden, wie kann dieses mediterrane Gefüge im Gleichgewicht bleiben, dann, wenn es immer mehr Dürren und Hitzewellen gibt. Und lässt sich vielleicht hier im Kleinen sehen, was in der zukünftigen Entwicklung passiert, wo wir hinsteuern werden. Geht uns da möglicherweise ein Paradies verloren?
0: Im Südwesten Mallorcas besuche ich den Bauern Cesc Sanz auf seiner Finca Can Ros. Cesc baut Mandeln, Orangen und Zitronen an. Sorten, für die Mallorca berühmt ist. Aber das wird immer schwieriger. Jetzt ist Anfang September. Seit Wochen hat es auf der Insel nicht mehr geregnet und die Temperaturen lagen zum Teil über 40 Grad Celsius. Der Boden ist ausgedörrt, Wasser ist knapp, die Inselregierung musste es zeitweise rationieren. Cesc und die anderen Bauern Mallorcas warten verzweifelt darauf, dass die Niederschläge des Herbstes eintreffen. Cesc gehört zu der Biobauerninitiative APAEMA. Ich darf ihm helfen, die Qualität seiner Mandelernte zu prüfen. Die APAEMA-Vertreterin Maria Laura Dolfi unterstützt uns als Übersetzerin. Wie geht's den weltberühmten Mandelbäumen Mallorcas?
3: Ja, die Situation der Mandelbäume ist wirklich besorgniserregend. Durch den Klimawandel leiden die Bäume unter den hohen Temperaturen und langen Trockenphasen. Das begünstigt auch Krankheiten wie zum Beispiel den Befall durch den Monilia-Pilz. Ein weiteres Problem ist, dass viele Bäume inzwischen sehr alt sind. Aufgrund der anhaltenden Trockenheit ist es sehr schwierig, neue zu pflanzen.
0: Und wenn du jetzt 20 Jahre in die Zukunft schaust, wie schätzt du die Situation der Mandelbäume dann ein?
3: Es wird in Zukunft auf jeden Fall weniger Mandelbäume hier auf Mallorca geben. Nicht nur wegen der Trockenheit, sondern auch wegen der hohen Temperaturen, selbst im Winter. Dadurch haben die Bäume keine Möglichkeit, um sich zu erholen, was wiederum den Ausbruch von Krankheiten begünstigt. Aber vielleicht baut man irgendwann ja dann Mandeln in Deutschland an.
0: Die Ernten Mallorcas leiden unter einem starken Hochdrucksystem, das sich im Sommer bei schwachen Winden im Mittelmeer über Tage oder gar Wochen aufbauen kann. Es wird oft Hitzedom genannt. Wie eine Glocke liegt es über den Inseln und Küsten. Die Luft sinkt im Hoch nach unten und erwärmt sich dabei. Die Erwärmung löst Wolken auf und verhindert, dass neue sich bilden. Die Sonneneinstrahlung erhitzt die Luft weiter und trocknet die Böden immer mehr aus. Cesc und andere Finca-Bauern stellen nun um. Sie pflanzen Sorten, die mit der Hitze besser zurechtkommen als die Mandelbäume, die zu Grippen verkommen sind. Zum Beispiel Johannesbrotbäume.
3: Eigentlich ist die Ernte schon vorbei, aber hier haben wir noch eine Frucht.
0: Besonders gut eignen sich die Schoten als Kakaoersatz zum Backen.
3: Probier sie einfach mal. Sweet, das schmeckt süß, das ist richtig gut.
4: Sei vorsichtig. Wenn man auf einen Kern beißt, kann leicht ein Zahn daran glauben.
0: Wie ein Meteorologe führt Cesc seit Jahren Buch über die Entwicklung der Niederschläge auf seiner Finca. Sein Ergebnis? Es fällt zwar meist insgesamt genug Regen, aber er verteilt sich nicht gut übers Jahr. Um mit den Dürren zurechtzukommen, greift Cesc auf eine Kombination aus traditionellen Tricks und moderner Technik zurück. Die wichtigste Rolle dabei nimmt die Wolle von seinen Schafen ein. Sie schützt den Boden an den Bewässerungsschläuchen, die Cesc für seine Zitronenbäume und für die Permakulturen der Finca verlegt hat. Kein Tropfen Wasser soll hier verloren gehen.
1: Also das ist jetzt wirklich eine faszinierende Idee. Normalerweise gäbe es die Schafswolle nicht, würde ja das Wasser hier austreten aus den Röhren und schlicht und einfach sofort verdunsten. Alles wäre wieder trocken. Und das hält die Verdunstung zurück, speichert quasi das Wasser und versorgt dann die Pflanzen hier. Und sowas, das geht einfach mit Natur, einfach mit Schafswolle. Toll.
0: Für die nächste Generation zieht Cesc junge Johannesbrotbäume auf. Er ist überzeugt, nur wenn wir uns anpassen, hat auch die ökologische Landwirtschaft eine Chance. Denn die globale Erwärmung wird immer neue Herausforderungen mit sich bringen. Auch solche, an die viele von uns nicht gleich denken.
1: Hitze führt nicht nur zu Dürre, sondern auch zu mehr Starkregenereignissen und Überschwemmungen. Warum? Heiße Luft ist förmlich durstig. Sie kann unfassbar viel Wasserdampf aufnehmen aus den Böden, aus dem Meer. 1 Grad wärmer, das bedeutet 7% mehr Wasserdampf passen in die Luft. Und wenn mehr drin ist, dann kann auch mehr kondensieren und rausfallen.
0: Und tatsächlich, nur einen Tag nach meinem Abflug kommt dann der Regen zur Insel. Und zwar so richtig. In Sturmböen und Gewittern fallen so große Hagel- und Wassermengen vom Himmel, dass sie Straßen und Hauskeller überfluten. Verstärkt sich die Kraft solcher Herbstgewitter im Mittelmeerraum womöglich wie eine Lawine von selbst? Der ferngesteuerte Katamaran Halobates soll von der Meteor aus auch solche Fragen zu klären helfen. In den Wasserproben, die er zusammenträgt, finden die Forschungsteams zum Beispiel Bakterien, die in der immer wärmeren Haut des Meeres die Verdunstung beschleunigen können und damit das Risiko starker Niederschläge.
1: Leonie, habt ihr denn jetzt schon erste Erkenntnisse?
2: Also wir haben jetzt die ersten guten Daten im Mittelmeer gesammelt. Die ersten Oberflächenproben sind im Labor und werden analysiert.
1: Klasse. Ich freue mich mit. Viel Erfolg. Toi, toi, toi.
2: Dankeschön.
1: Und ich gucke mir alle eure Daten am Ende an. Das duftet. Ich kann mich gar nicht mit dir unterhalten.
0: Was die Forschung an Bord überhaupt ermöglicht, verbirgt sich im Bauch des Schiffes. Rund um die Uhr ist die Meteor-Crew hier im Einsatz. Wie auf einer schwimmenden Raumstation sind Wissenschaftsteams und Besatzung für Monate völlig auf sich allein gestellt. Und es gibt sogar einen Wettertechniker, der die gesamte Expedition begleitet und jeden Tag einen Messballon steigen lässt.
1: Und das, Leute, das ist Meteorologie live. Das ist doch einfach schön.
0: Ich selbst verfolge am liebsten das Mittelmeerwetter am Horizont. Was braut sich da wohl zusammen?
1: Also Wolken sind schon was echt Faszinierendes. Ich könnte da stundenlang hinschauen. Ständige Veränderung des Himmelsbildes, jede Wolke einzigartig. Aber fürs Klimasystem sind die Wolken auch die ganz großen Unbekannten. Also wir wissen ein bisschen, wir wissen, hohe Schleierwolken sorgen im Mittel eher für Erwärmung. Und wir wissen auch, die tiefen Wolken sorgen eher für eine Abkühlung. Aber was das am Ende für unsere Zukunft bedeutet, auch hier im Mittelmeerraum, das ist die große Unbekannte. Und da wird natürlich logischerweise auch viel dran geforscht.
0: Schon jetzt kann man sagen, vor allem die Kraft von Gewittern steigt durch den Klimawandel im Mittelmeerraum deutlich an. In Griechenland etwa sorgt das Tief Adel für zehntausende Blitze innerhalb eines einzigen Tages und Regenmengen von über 200 Litern pro Quadratmeter. Mehr als in Athen für gewöhnlich in einem halben Jahr fällt. Wie lassen sich solche Supergewitter besser vorhersagen? Ergänzend zu Halobates messen die Forschungsteams auf der Meteor auch in größeren Tiefen die Temperatur, Dichte sowie den Salzgehalt des Wassers. Die Klimaphysikerin Diana Monroy nutzt diese Daten, um die Entwicklung extremer Gewitter besser vorherzusagen. An der Universität Potsdam untersucht ihre Arbeitsgruppe die Mechanismen, nach denen Gewitterwolken sich anscheinend selbstständig zu verheerenden Clustern verbünden können.
5: Wir haben berechnet, dass solche Gewittercluster mit der globalen Erwärmung stärker ausfallen als normal. Diese These versuchen wir nun mit den Messwerten hier zu prüfen.
0: So gerne ich die spannende Forschung an Bord noch länger verfolgen würde. Nach 3 Tagen müssen das Kamerateam und ich zur französischen Küste zurück, nach Nizza. Das Meteor-Team zieht weiter in den Atlantik. Zypern, 2500 Kilometer weiter im Osten. Wenn sich das Mittelmeerwasser tatsächlich so wahnsinnig schnell erwärmt, was bedeutet das dann für die Tiere und Pflanzen der Unterwasserwelt? Können sie sich an die Hitze gewöhnen? Dieser Frage will ich vor Zypern nachgehen und breche dafür zu einer neuen Expedition auf, gemeinsam mit einer Gruppe aus Biologen und Speerfischern. In einem Meeresschutzgebiet in der Nähe von Limassol, der größten Stadt Zyperns, wollen wir den Zustand des Ökosystems untersuchen. Ein tückischer Räuber soll hier sein Unwesen treiben. Okay. Let's go. Wir tauchen zu einem künstlichen Riff. Hier wurde extra ein Schiff versenkt, um als Lebensraum für Korallen, Anemonen und kleine Fische zu dienen. Das Wrack liegt in 18 Metern Tiefe. Und tatsächlich, schon auf den ersten Blick sehe ich 4 Exemplare des Eindringlings, den wir suchen. Indische Rotfeuerfische. Eigentlich ist dieser Fisch im tropischen Indopazifik zu Hause. Vor einigen Jahren aber ist er ins Mittelmeer eingedrungen und bringt nun das Leben hier aus dem Gleichgewicht. George Pavlidis, der Chef der Speerfischergruppe, soll dem Forschungsteam helfen, den Alien zu bekämpfen. Da Feuerfische sich meist an Riffen oder an Wracks verstecken, lassen sie sich mit Netzen schwer fangen. Mit Harpunen hingegen sind sie leichte Beute. Sie vertrauen auf ihre Giftstachel und flüchten nicht. Großer Fehler. Doch nur für Apnoe-Taucher, also ohne Pressluftflaschen, ist die Jagd unter Wasser erlaubt.
1: So, wir haben sowas von vielen Rotfeuerfischen gesehen.
0: Auch Perikles Kleitu, der Leiter des Forschungsteams, ist zufrieden.
1: Also am Anfang sah man fast gar nichts und dann habe ich mich dem Wrack genähert und plötzlich hat man zig von diesen Rotfeuerfischen gehabt. Also 10, 15 Stück sind sicher gewesen. Wow.
0: Das ist aber ein sehr großer Feuerfisch.
6: Ja, das ist ein beinahe ausgewachsenes Exemplar. Aber wir müssen aufpassen, wenn wir es anfassen. Die harten Stacheln sind immer noch giftig. Schau, wie groß sie sind. Wenn du sie berührst, injiziert der Fisch dir sein Gift. Sie haben diese Giftstacheln, um sich vor Feinden zu schützen. Aber was wir zu vermitteln versuchen ist, der Fisch selbst ist nicht giftig. Wenn man die Stacheln abschneidet, kann man ihn wunderbar essen.
0: Warum breitet der Feuerfisch sich hier im östlichen Mittelmeer so schnell aus?
6: Er ist durch den Suezkanal gekommen. Ein vom Menschen gemachtes Problem. Nun erwärmt sich das Mittelmeer viel schneller als andere Weltregionen. Tatsächlich wurde der Feuerfisch schon 1992 von Israel aus ins Mittelmeer eingebracht. Aber damals konnte er sich nicht behaupten. Es war noch zu kalt. 20 Jahre später, also 2012, hat man ihn erstmals im Libanon gesehen. Und dann nur 3-4 Jahre später überall in der Gegend. Die Speerfischer helfen uns, die Verbreitung im Zaum zu halten. Und wir ermutigen sie dazu.
0: Die Invasion ist verheerend. Feuerfische fressen fast alles, was ihnen vors Maul schwimmt und haben hier fast keine Feinde. Können wir den Eindringling kontrollieren, indem wir Geschmack an ihm finden?
1: Und das hier, das sind jetzt die Rotfeuerfische. Und davon suche ich mir jetzt einen aus und guck mal, ob mir der schmeckt. Oh, thank you very much for serving me. Jetzt kommt der Esstest.
7: Sehr gut. Das schmeckt richtig gut.
1: Also ein fantastischer Fisch, ist auch so ein bisschen, also so richtig kenne ich mich ja nicht aus, aber er ist so ein bissfest, hat aber einen ganz feinen Geschmack. Also wenn man mich fragt, würde ich immer sagen, ja, den Fisch kann ich jetzt mehr oder weniger ständig essen. Also es schmeckt einfach gut. Und wenn man so will, ist das ja so eine Art Essen für den Artenschutz.
0: An der Westspitze Zyperns in Lara Toxeftra arbeiten Biologen an einem anderen Schutzprojekt für die Tierwelt des Mittelmeers. Die Strände zählen zu den wichtigsten Nistgebieten von grünen Meeresschildkröten. Ein Umweltschutzteam bewacht die Nester und hilft den Schildkrötenbabys ins Meer. Ich darf die Gruppe der Biologin Angela Mastro-Giacomo dabei unterstützen. Was machen wir hier genau?
5: Wir graben das Nest nach dem Schlüpfen der Jungtiere aus. Wir wollen erfassen, wie erfolgreich die Brut war.
0: Ist das eine Schildkröte?
5: Ja.
1: Oh no. This is

0: Sie lebt noch, oder?
1: Ja, ja, sie lebt. Es ist ein Wunder, oder?
0: Sowas habe ich noch nie gesehen. Das ist großartig. In der ersten Sekunde ihres Lebens dabei zu sein. Kann die Schildkröte etwas sehen?
1: Du bist die erste Person, die das Baby sieht.
0: Die Schildkröte denkt jetzt bestimmt, ich sei ihr Vater.
2: Hallo. This is really. And just some 5 cm.
0: Und sie sind ja nur 5 cm groß.
2: Hello. And the third one, you see?
3: Yes.
2: And how many are?
0: Wie viele sind in einem Nest?
2: What do you think?
1: Normalerweise enthalten die Nester von grünen Meeresschildkröten 120 Eier im Durchschnitt.
2: 120. Oh.
1: Du musst sie so halten.
0: Ah, sonst läuft sie los. Was für ein unvergesslicher Augenblick. Grüne Meeresschildkröten können rund 100 Jahre alt werden. Welche Zukunft steht diesem gerade geschlüpften Baby jetzt wohl bevor? Wie wird seine Welt sich in dieser Zeit ändern?
2: Oh, look here. And
1: so, was wir jetzt machen ist, wir zählen anhand der Schalen die Anzahl der Eier. Das sind Eier, aus denen Tiere geschlüpft sind. Hilf gerne mit, wenn du magst. Wir machen immer Haufen aus 10 Eierschalen zusammen.
2: Okay, groups of 10. Okay.
3: 3, 4, 5.
2: 5. This is.
0: Diese hier ist zerbrochen.
1: Leg sie einfach zur Seite. Wir zählen sie später.
0: Und wie beeinflusst der Klimawandel den Bruterfolg in den Nestern?
1: Es gibt 2 Dinge. Zum einen können höhere Temperaturen dazu führen, dass nicht so viele Schildkröten aus dem Nest schlüpfen wie sonst. Und zum anderen steigt durch die Wärme das Risiko, dass sich deutlich mehr Weibchen entwickeln als Männchen. Das liegt daran, dass bei Schildkröten das Geschlecht nicht genetisch bestimmt wird. Es hängt vielmehr von der Temperatur der Umgebung während der Inkubationszeit ab.
0: Seit Jahren gefährdet der Temperaturanstieg an den Stränden die genetische Vielfalt der Schildkrötenpopulation. Im Mittelmeer fehlen Schildkrötenmänner. Durch die Hilfe von Freiwilligen wie der Mediterranean Turtle Research and Conservation Society finden nun immerhin viel mehr Jungtiere einen sicheren Weg in die Wellen. So können wir den Klimaeffekt wenigstens teilweise kompensieren.
4: Ich bin immer noch vollkommen geflasht. Also das war ein wirkliches Erlebnis. Da guckst du in den Sand und siehst diese ganz kleinen Schildkröten, deren Leben gerade anfängt.
0: Auch hier zeigt sich, der Klimawandel bringt unabsehbare Folgen mit sich. Ein Grund mehr, warum selbst jeder winzige Schritt für den Klimaschutz so viel zählt. Im Sommer stehen die Mittelmeerländer inzwischen regelmäßig in Flammen. Auch 2026 wieder. Es brennt von Frankreich über Italien bis nach Griechenland. Mehr als 600.000 Hektar Wald gehen in Europa verloren. Eine Fläche mehr als doppelt so groß wie Luxemburg. Hunderttausende Menschen müssen vor Feuern fliehen. Ganze Ortschaften werden geräumt. Paradiese sind trügerisch, wie auf Rhodos etwa, der berühmten Sonneninsel im griechischen Archipel. Antike Stätten, rund 300 Sonnentage im Jahr, eigentlich ein touristisches Traumziel. Nur, immer wieder werden nun Teile der Insel von Flammen zerstört. Auch Reisende sind gefährdet. Was bedeutet es für die Feuerwehrleute, sich solchen Infernos zu nähern? In den Bergen von Rhodos, in einem einst grünen Bergtal, treffe ich eine Sondereinheit der griechischen Feuerwehr, geleitet vom Oberstleutnant Dimitrios Menemenlis.
4: So,
0: Dimitrios, was ist hier passiert?
5: Hier hatten wir es am 4. August, also vor rund einem Monat, mit einem besonders schwierigen Waldbrand zu tun. Auf den ersten Blick mag das Gelände zwar harmlos erscheinen. Olivenhaine, überall niedrige Vegetation, nichts Außergewöhnliches. Aber das Risiko war enorm. Hätte sich die Hauptfront des Feuers weiter ausgebreitet, wäre sie bis in das Tal der Schmetterlinge gelangt, eine touristisch wichtige Gegend. Dort wäre es äußerst schwierig gewesen, die Sicherheit der Menschen zu gewährleisten.
0: Weißt du, was diesen Brand ausgelöst hat?
5: Etwa 90% aller Brände entstehen durch menschliche Fahrlässigkeit. Nach allem, was wir wissen, handelte es sich hier aber um Brandstiftung. Der Täter ist bislang unbekannt. Für mich gibt es keine Entschuldigung. Einen so schönen Ort wie diesen, der an einen Wald grenzt und in der Nähe des Schmetterlingstals liegt, sollte niemand in Flammen setzen.
4: Für mich ist das schon richtig erschreckend. Ich stehe jetzt hier in einem Areal, wo der gesamte Wald abgebrannt ist. Das ist eine komische Stimmung. Jetzt könnte man natürlich sagen, ja, das war schon immer so. Was spielt der Klimawandel für eine Rolle? Eine große. Denn dadurch, dass die Böden viel trockener sind, die Hitze stärker ist, breiten sich solche Waldbrände natürlich viel schneller aus und es gibt sie auch häufiger.
0: Seit einigen Jahren baut Griechenland seine Feuerwehr massiv aus, besonders zur Waldbrandbekämpfung. Die Sondereinheit von Dimitrios hat ihr Hauptquartier in den Bergen von Rhodos. Eine zweite Einheit ist am Flughafen stationiert. Im Notfall können die Frauen und Männer Hilfe von Löschflugzeugen und Hubschraubern anfragen. Meistens aber bedeutet Brandbekämpfung vor allem, sich in die Flammen zu wagen. Das muss man trainieren. Und bei so einem Test darf ich das Team begleiten. Das Szenario für die Übung in einem einsamen Waldstück? Von der Seite nähert sich eine Feuerfront. Wir sollen eine Brandschneise freischlagen, um das Feuer zu stoppen. Die Zeit läuft. Jetzt.
4: Um das einmal festzuhalten, das ist keine normale Gartenarbeit hier. Das ist echter Stress. Und die Kollegen, die haben ja noch diese Anzüge an. Bei der Wärme, ich darf jetzt hier ausnahmsweise mit dem Hemdchen stehen. Boah, das ist Arbeit und ich muss weitermachen.
0: Nach kaum 20 Minuten schon ist die Bresche frei und der imaginäre Waldbrand gestoppt. Doch nicht immer läuft alles so glatt, berichtet Dimitrios. Warst du schon einmal in einer wirklich gefährlichen Situation?
5: Ja. Am 21. August 2024 zum Beispiel hatten wir hier auf der Insel Rhodos einen sehr schwierigen Brand. Im Süden der Insel mussten wir auf einer Höhe von 700 Metern das Feuer in Pinienwäldern und felsigem Gelände bekämpfen. Leider kam es bei diesem Einsatz zu einem Unfall. Ein Kollege und ich sind von einem Felsen gestürzt. Von da an mussten wir nicht nur die Feuerfront in den Griff bekommen, sondern auch meine Verletzung. Ich hatte mir meinen Rücken schwer verletzt und konnte mich kaum noch bewegen. Mein Team musste mich tragen, um mich in Sicherheit zu bringen. Ich fühlte mich hilflos. Meine eigentliche Aufgabe konnte ich ja nicht erfüllen. Ich war derjenige, der das Kommando haben sollte. Doch ich war überhaupt nicht dazu in der Lage. Glücklicherweise verlief am Ende alles gut. Wir konnten den Brand löschen und kamen ohne weitere Probleme ins Krankenhaus.
0: Der Wald kann zurückkommen. Aus der Asche sprießen schon erste Triebe von neuen Pflanzen. Für die Zukunft sind diese Wälder

0: hier auf Rhodos kostbare Schätze. Als Wasserspeicher, kühlende Klimaanlage und Kohlendioxidsenke. Auch in den Städten am Mittelmeer sind Pflanzen zur Klimaregulierung entscheidend. Das konnte ich schon in Valencia erfahren. Im Sommer herrscht hier oft brütende Hitze. Für Millionen von Menschen, vor allem für Ältere, sind diese Hitzewellen lebensgefährlich. Valencia baut zur Kühlung seit Jahren die Grünflächen in der Stadt aus. Im ehemaligen Bett des Turia-Flusses, der nach einer Flutkatastrophe verlegt wurde, durchzieht nun ein Band aus Parkanlagen die Stadt, 9 Kilometer lang. Mit einer Infrarotkamera testen Cesar und ich, wie sich das auf die Temperaturen auswirkt. An einer Brücke erkennt man deutlich den Unterschied zwischen den Steinen, die weit über 40 Grad heiß werden, und den kühlen Bäumen.
1: Es ist so wichtig zur Anpassung an den Klimawandel, dass wir solche Grünflächen in den Städten erhalten und ausbauen. Die Gärten kühlen die Stadt. Dadurch können wir dann auch mit Hitzewellen im Sommer viel besser umgehen.
0: Können wir das Fieber im Mittelmeerraum begrenzen? Und uns zugleich für die Folgen der steigenden Temperaturen hier wappnen?
2: Ich habe das ja jetzt einige Tage erlebt. Dürre, Wassermangel, Schädlinge, die sich durch die Hitze immer mehr ausbreiten.
0: Katastrophale Waldbrände, die völlig außer Kontrolle geraten.
2: Und gleichzeitig kommen gerade jetzt im Sommer massenweise Touristen hierher. Wir sind irgendwie ein bisschen paradox. Auf meiner Reise habe ich gesehen, wie sehr sich das Wettergeschehen hier im Mittelmeerraum durch den Klimawandel verändert. Und infolgedessen nördlich der Alpen, also bei uns.
0: Das Bewusstsein für diesen Zusammenhang wächst. Bei den Menschen vor Ort und nach auch bei den Besuchern. Es gibt so viele Projekte, die Hoffnung und Zuversicht für den Klimaschutz ausstrahlen. So viele kleine und große Helden, die dafür Verantwortung übernehmen. Vielleicht können Sie uns alle dazu inspirieren, unseren Blick auf das Mittelmeer für die Zukunft mit neuem Leben zu füllen.
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0: Guten Tag, willkommen bei Tagesschau 24. Der Griff an die Zapfsäule. Für viele ist er in den vergangenen Tagen immer schmerzvoller im Portemonnaie zu spüren gewesen. Denn die Preise kannten nur eine Richtung, nach oben. Bundeskanzler Merz hatte deshalb vor einigen Tagen schnelle Entlastungen in Aussicht gestellt. Bund und Länder haben zuletzt intensiv verhandelt. Herausgekommen ist ein neuer Tankrabatt. Von Oktober an bis Jahresende sollen Bürger und Unternehmen um 17 Cent pro Liter entlastet werden. Spätestens ab Januar ist auch ein Spritpreisdeckel geplant.
1: Auf dem Kanzleramt lagen große Erwartungen. Es wurde den ganzen Tag telefoniert und verhandelt, taktiert, pausiert und wieder telefoniert. Am Ende mit einem Ergebnis. Wer in Deutschland Benzin oder Diesel tankt, wird künftig entlastet. Durch eine Reduzierung von Steuern soll es einen Tankrabatt von 17 Cent pro Liter geben. Die Kosten dafür betragen geschätzt 2,5 Milliarden Euro, die hälftig zwischen Bund und Ländern geteilt werden sollen. Der Finanzminister äußert sich am Rande des EU-Finanzministertreffens in Dublin.
2: Die Bürgerinnen und Bürger werden es schnell merken, dass über die Absenkung der Energiesteuer das Tanken günstiger wird. Wichtig für mich auch, dass der Preisdeckel kommt. Also wir werden jetzt eingreifen in den Markt und auch dort, wo wir sehen, dass die Konzerne Gewinne machen und in der Krise profitieren, eingreifen.
1: Spätestens im Januar soll ein Spritpreisdeckel kommen. Dabei legt der Staat zum Beispiel einen Höchstpreis für Benzin und Diesel fest. Die Tankstellen dürfen maximal diesen Preis verlangen, können aber auch weniger berechnen. Der Höchstpreis ist flexibel, er kann angehoben oder gesenkt werden. Die Höhe wird errechnet aus dem Ölpreis, den Kosten für Herstellung und Transport, der staatlich festgelegten Händlermarge sowie Steuern und Abgaben. Die Verhandlungen waren auch so kompliziert, weil sich nicht nur Union und SPD einigen mussten, sondern auch der Bund und die Länder, denn die müssen die Hälfte der Kosten tragen.
3: Das ist nicht einfach, das ist auch für die Länder nicht einfach, aber es ist auch für den Bund nicht einfach. Und ich glaube, wenn ich ehrlich bin, die Menschen, die draußen darauf angewiesen sind, dass sie tanken können und dass sie als Pendler auch zur Arbeit kommen, denen ist es nicht so wichtig, ob es Land oder Bund ist.
4: Es hat jetzt eine Preishöhe angenommen, die nicht mehr tragbar ist. Und ich bin froh, dass wir diese Einigung auch nach langem Ringen über den Tag und den letzten Tagen schon jetzt gefasst haben.
1: Ob die den Menschen aber wirklich hilft, bezweifelt die Wirtschaftsweise Monika Schnitzer, insbesondere beim Preisdeckel, und fürchtet,
5: dass der Preisdeckel auch als eine Art Zielpreis verstanden werden kann. Das sehen wir in anderen Ländern, wo ein solcher Preisdeckel eingeführt wurde, dass dann gerade die preiswerten Tankstellen sich nach oben orientiert haben. Also im Grunde das sogar zu einer Preiserhöhung führen kann.
1: Aus ihrer Sicht wäre es am besten, wenn der Staat gar nichts unternähme, damit die Menschen weniger Sprit verbrauchen. Denn schließlich wird der im Moment immer knapper.
0: Kleine und mittlere Betriebe in Deutschland bilden das Kernstück des deutschen Handwerks. Sie sind Arbeitgeber, Wirtschaftsmotor und Ausbilder. Fast 3,4 Millionen Menschen arbeiten derzeit in Handwerksberufen. Doch viele von ihnen gehen in absehbarer Zeit in Rente. Der jährliche Tag des Handwerks will dem Fachkräftemangel entgegenwirken und jungen Menschen Lust auf kreative Berufe machen, wie heute auf dem Marktplatz in Leipzig.
6: Seit Anfang August macht Marie-Luise Vogelgesang ihre Ausbildung zur Friseurin. Am Tag des Handwerks zeigt sie auf dem Leipziger Marktplatz, was sie schon kann.
7: Ich habe vorher schon zwei Ausbildungen angefangen, im Gesundheitsbereich. Es war auch schön und auch der Menschenkontakt hat mir schon immer gefallen, aber ich wollte halt einfach ja, mit den Händen was machen, was ich auch am Ende sehe und einfach optisch was verändern am Menschen.
6: Auch Niklas Kreuzer hat sich bewusst für die Ausbildung entschieden. Er ist im dritten Lehrjahr zum Anlagenmechaniker für Sanitär-, Heizungs- und Klimatechnik.
8: Ich bin ehrlich, ich wusste nicht, was ich machen soll, weil ich planlos war. Ich hatte davor das Glück gehabt, dass ich in der Firma, wo ich jetzt bin, ein Praktikum machen konnte. Und das hat mir die Augen geöffnet.
6: Bundesweit fehlen noch immer 250.000 Fachkräfte im Handwerk. 20.000 Ausbildungsplätze sind im Durchschnitt unbesetzt, so der Zentralverband des Deutschen Handwerks. Immerhin, die Zahl der Auszubildenden nehme mittlerweile wieder zu, auch in Leipzig.
9: Wir merken auch, dass gerade bei jungen Leuten die Erkenntnis gereift ist, dass ein Handwerker durch KI nicht ersetzt wird. KI wird uns auch verändern, unsere Prozesse, unsere Abläufe, unsere Produkte. Aber der Handwerker ist trotzdem noch da, der Dinge tut, die KI nicht kann. Das ist die eine Seite. Und auf der anderen Seite merken junge Menschen auch, dass sie Selbstwirksamkeit im Handwerk haben. Dass sie tatsächlich etwas schaffen können, was am Ende des Tages noch da ist.
6: Das empfindet auch Marie-Luise Vogelgesang so. Sie will ihre Ausbildung mit Bravour bestehen, wie sie sagt, und sich dann noch zur Friseurmeisterin fortbilden.
0: US-Präsident Trump hatte wiederholt mit der Übernahme Grönlands gedroht. Nun verkündet Dänemark und die USA eine Einigung im Streit um die Arktisinsel. In der kommenden Woche werde voraussichtlich ein Abkommen mit den USA unterzeichnet, teilten die Regierungen von Dänemark und Grönland gemeinsam mit. Trump hatte auf der Plattform True Social von einem bereits besiegelten Abkommen geschrieben, mit dem sich die USA weitreichende Befugnisse über Grönland sichern würden. Dänemark und Grönland bestätigten diese Darstellung nicht.
10: Die grönländische Hauptstadt Nuuk. Nach Forderungen und Drohungen des US-Präsidenten ist im Streit um die größte Insel der Welt nun ein Abkommen in Sicht. Trump erklärt, dass die USA auf der Insel fortan alles tun dürfen, um das Land als auch die Vereinigten Staaten zu verteidigen. Weiter heißt es vom US-Präsidenten: Darüber hinaus darf von nun an kein Gegner der USA jemals ohne unsere ausdrückliche schriftliche Genehmigung einen Stützpunkt in Grönland unterhalten, eine militärische Präsenz in Grönland haben oder sensible Investitionen in Grönland tätigen. Einzelheiten des nun möglichen Abkommens sind nicht von allen Seiten bestätigt. Grönland ist weitgehend autonom, gehört aber zum dänischen Königreich. Die dänische Regierungschefin Fredriksen sieht in dem Deal einen Vorteil für alle Seiten. Ein Abkommen, das unsere gemeinsame Sicherheit in der Arktis und im Nordatlantikraum stärkt und daher auch gut für die NATO und Europa ist. Trump begründete den Anspruch der USA auf Grönland in der Vergangenheit mit der Sicherheit in der Arktis. Notfalls hätte er auch die Anwendung von Gewalt nicht ausgeschlossen. Im Januar hatten die USA, Dänemark und Grönland eine hochrangige Arbeitsgruppe eingerichtet, um den Streit um die Insel im Nordatlantik beizulegen. Auch Grönlands Premier Nielsen bestätigt den Erfolg bei den Gesprächen. Das Abkommen berücksichtigt die Interessen Grönlands und unseren Platz in der internationalen Zusammenarbeit. Davon profitieren wir alle. Dänemarks Regierung rechnet damit, dass das Abkommen bei der UN-Generalversammlung kommende Woche unterzeichnet wird.
0: US-Präsident Trump verbietet dem renommierten TV-Sender CNN ab sofort den Zugang zum Weißen Haus. Gleiches gelte für den Sender MS Now sowie die Plattform Politico, erklärte er auf seiner Nachrichtenplattform True Social. Trump wirft ihnen vor, Falschinformationen zu verbreiten. Er hat in der Vergangenheit immer wieder Medien attackiert, deren Berichterstattung ihm missfällt. Durch die Lage im Iran gerät ein weiterer regionaler Konflikt im Nahen Osten immer wieder in den Hintergrund. Der Bürgerkrieg im Jemen, geführt von der aufständischen Houthi-Miliz. Die mit Iran verbündete Miliz beherrscht seit Jahren den Nordwesten des Landes, darunter die Hauptstadt Sanaa. In der vergangenen Woche haben die Houthis nun eine neue Großoffensive gestartet und die gesamte Küste am Roten Meer erobert. Damit kontrollieren sie auch die für den Welthandel wichtige Meerenge Bab el-Mandeb. Auch der Nachbar Saudi-Arabien gerät zunehmend unter Beschuss. Als Antwort darauf hat der Wüstenstaat nach Houthi-Angaben allein innerhalb der letzten 24 Stunden 26 Luftangriffe im Jemen geflogen. Zehntausende mussten fliehen.
11: Ein Zelt in der Wüste, etwas zu essen und zu trinken. Geflüchtete Familien bekommen in einem Camp im Südjemen Hilfe von den Vereinten Nationen. Etwa 100.000 Menschen sind auf der Flucht. Es begann mit Raketenbeschuss. Wir bekamen Panik, hatten Angst um unsere Kinder. Dann sind wir zu Fuß losmarschiert. Menschen direkt neben uns sind getötet worden. Im jemenitischen Hinterland gehen die Kämpfe zwischen den aufständischen Houthi und Regierungstruppen, die von Saudi-Arabien unterstützt werden, weiter. Zuletzt konnten die Houthi strategisch bedeutende Gebiete erobern, rund um die Meerenge Bab el-Mandeb. Sie ist entscheidend für den internationalen Warenverkehr. Auch in der Luft wollen die Houthi Erfolge erzielt haben. Sie veröffentlichten diese Woche Material von einem zerstörten saudischen Kampfjet, den sie nach eigenen Angaben abgeschossen haben. Die saudische Regierung hatte wiederum den Houthi vorgeworfen, die heilige Stadt Mekka mit Drohnen angegriffen zu haben. Die Houthi bezeichneten dies als Lüge. Wir zielen vor allem auf den saudischen Ölreichtum. Das ist die Finanzierungsquelle, auf die der Feind seine Aggression gegen unser Land stützt. Tausende Zivilisten fliehen mittlerweile über das Meer, vom Jemen nach Djibouti in Afrika. Ausgerechnet über Bab el-Mandeb. Die Meerenge ist an der engsten Stelle nur 27 Kilometer breit, eine gefährliche Fluchtroute. Teilweise 700.000 Menschen waren in einem Boot. Wir fuhren los. Parallel begannen die Militärflugzeuge zu bombardieren. Wir haben die ganze Zeit gebetet, bis wir auf der anderen Seite ankamen. Für immer mehr Menschen bleibt die letzte Option die Flucht nach Afrika.
0: Zum Sport. In der Fußball-Bundesliga hat der FC Bayern München gestern Abend gegen Union Berlin mit 7:0 gewonnen. Stürmer Harry Kane erzielte seinen 100. Treffer für die Bayern. In der zweiten Bundesliga trennten sich Fürth und Magdeburg 1:1 unentschieden. Nach einem frühen Tor von Magdeburg schaffte Fürth nach 20 Minuten den Ausgleich. Für beide Teams war es die erste Torchance.
12: Enttäuschung bei Fürthern und Magdeburgern. Beide schrammen am Sieg vorbei. Fünfte Minute, Magdeburgs Bockhorn köpft zu Ior. Der entwischt Pohlmann und trifft ins kurze Eck. Der Ex-Düsseldorfer Ior in Topform, schon sein viertes Saisontor. Florian Hellstern kann den Ball ins kurze Eck nicht abwehren. Fürth kommt nach zwei Heimniederlagen in der 21. Minute zurück durch eine perfekte Kombination. Felix Klaus auf Silla. Der Treffer wird erstmal wegen Abseits einkassiert, aber die Videoüberprüfung ergibt, die linke Hacke von Magdeburgs Verteidiger Tobias Müller hebt das Abseits auf. Heiko Vogel kann doch jubeln. Nach dem Treffer in Bochum das zweite Saisontor von Omar Silla. Geschickt spitzelt er den Ball unter Reimann hindurch. Silla selbst hätte Fürth zum Sieg schießen können, genau wie Emanuel Ior den ersten FC Magdeburg. So endet das Spiel 1:1. Der erste Heimpunkt für Fürth, das erste Unentschieden für Magdeburg.
13: Endlich ist er da. Der lang ersehnte erste Heimsieg der Saison für den VfL Wolfsburg. Ein souveränes 5:1 gegen Darmstadt. Der VfL von Beginn an überlegen, Bernhardsson in der 14. Minute mit der Führung. Die Darmstädter kommen durch Smith zwar überraschend zum Ausgleich, aber der Gegentreffer aus Wolfsburger Sicht nur ein Schönheitsfehler. Kurz vor der Pause erhöht Robert Glatzel zum 2:1. Nach dem Seitenwechsel die Wolfsburger erst einmal im doppelten Alu-Glück, drehen dann aber so richtig auf. Bernhardsson mit dem 3:1. Sein zweiter Treffer im Spiel. Und spätestens ab da kennen die Wölfe nur noch eine Richtung, nämlich die ins Darmstädter Tor. Damar erhöht wenige Minuten später. Den Schlusspunkt zum 5:1 macht der zweite Doppelpacker des Abends, Robert Glatze. Durch den ersten Heimsieg seit mehr als 8 Monaten klettert der VfL zumindest vorübergehend auf Platz 4 und hält so den Anschluss an die Top-Teams.
0: Und das sind die Ergebnisse der Samstagsspiele in der zweiten Bundesliga. Kaiserslautern-Braunschweig 1:0, Karlsruhe gegen Nürnberg 0:1, die Nürnberger damit vorübergehend auf Platz 1 und Kiel gegen Osnabrück 1:1. Nach der Wahl in Sachsen-Anhalt vor 2 Wochen folgen morgen nun die nächsten 2 Abstimmungen, diesmal in Berlin und Mecklenburg-Vorpommern. Im Kampf um die Mehrheit im Schweriner Schloss werben bis zuletzt die Spitzenkandidatinnen und Kandidaten um Stimmen. Es zeichnet sich ein Kopf-an-Kopf-Rennen zwischen SPD und AfD ab. Die Sozialdemokraten mit Ministerpräsidentin Schwesig konnten in den Umfragen etwas aufholen und hoffen jetzt darauf, wieder stärkste Kraft zu werden.
14: Umringt von einer sozialdemokratischen Führungsriege, wohlgemerkt nicht aus Berlin. Die Parteispitze offenbar nicht erwünscht. Viel lieber lässt sich Manuela Schwesig von den anderen SPD-Ministerpräsidenten anfeuern. Denn das Rennen um den Wahlsieg könnte knapper nicht sein. Über Wochen lag sie weit zurück. Jetzt hat Schwesig aufgeholt.
15: Diese Wahl ist noch nicht entschieden. Und deshalb ist es so wichtig, dass jetzt wirklich um jede Stimme gekämpft wird. Es geht um jede Stimme. Und deshalb bitte ich alle, am Sonntag zur Wahl zu gehen, weil es nicht egal ist, ob wir die stärkste Kraft sind und wieder die Ministerpräsidentin stellen oder die AfD die Macht übernimmt.
14: Deren Spitzenkandidat live Erik Holm will sich nicht beirren lassen, auch wenn sein Vorsprung geschmolzen ist. Das Vorbild Ulrich Siegmund, Wahlsieger aus Sachsen-Anhalt. Er habe ja gezeigt, dass es sich lohne zu wählen.
16: Ja, dass es knapper werden würde, das haben wir schon geahnt durch die Polarisierung, die Frau Schwesig ja betrieben hat. Ich oder die AfD, damit hat sie jetzt aus den linkeren Parteien sehr viel Futter gezogen. Und wir werden natürlich bis zum letzten Tag kämpfen.
14: Die Bundesspitze der AfD steht an Holms Seite. Ein Kontrastprogramm, das Wahlkampfende von CDU-Spitzenkandidat Daniel Peters auf einem Supermarktparkplatz in Schwerin. Potenzielle Wähler, hier werden sie handverlesen angesprochen.
17: Wir sind im Gespräch mit den Menschen, wir hören zu. Das ist aus meiner Sicht das Wichtigste in der Politik. Und so lassen wir den Wahlkampf an der Stelle auch enden. Keine große Häppchenveranstaltung, sondern immer im Gespräch mit den Menschen.
14: Häppchen hat er dann doch dabei. Sein Wahlkampfslogan, die Mitte ist das Beste, hat wohl nicht überzeugt. Umfragen sehen die CDU um Spitzenkandidat Peters vor einem Absturz. Die Linke möchte das rot-rote Bündnis fortsetzen. Spitzenkandidatin Simone Oldenburg kritisierte zwar den extrem polarisierenden Wahlkampf zwischen SPD und AfD, aber die mit der SPD gemeinsam begonnene Arbeit sei noch nicht erledigt. Am Nachmittag hatten sich Initiativen zu einer Demonstration für Demokratie und Vielfalt in Neubrandenburg versammelt. Darunter auch Parteien und die Spitzenkandidatin der Grünen, Claudia Müller. Sie strebt eine rot-rot-grüne Regierung an. Das BSW muss noch um den Einzug ins Parlament bangen.
0: Ja, schauen wir ins Land kurz vor der Wahl. Marek Walde ist für uns in Schwerin. Mecklenburg-Vorpommern ist das nördlichste Land im Osten Deutschlands. Viel Fläche, viel Küste, viel Landwirtschaft. Was ist denn den Wählern dort wichtig?
18: Ja, Bibiane, du hast es gerade schon gesagt, viel Raum und wenig Bevölkerung, das muss man ja auch noch dazu sagen. Ganz entscheidendes Thema ist die Bildung hier im Wahlkampf gewesen. Ich glaube, von allen Parteien waren Inhalte rund um die Bildung auch plakatiert, dass Mecklenburg-Vorpommern da bundesweit wieder einen besseren Job gewissermaßen macht. Außerdem ist die wirtschaftliche Lage hier im Nordosten auch ein ganz entscheidendes Wahlkampfthema. Wir sehen es, wir haben hier eine relativ alte Bevölkerung, viele gehen in Rente, vergleichsweise wenig junge Leute kommen nach. Das macht es natürlich auch schwieriger, Fachkräfte zu gewinnen. Insofern die Ansiedlung auch von Unternehmen, das ist ein ganz wichtiges Thema. Und dann selbstverständlich auch in den Umfragen sehr hoch mit dabei als die wichtigsten Probleme angesehen. Das ist das Thema Zuwanderung und Migration.
0: Die SPD regiert in Mecklenburg-Vorpommern seit 28 Jahren. 9 davon ist Manuela Schwesig Ministerpräsidentin. Wie groß ist denn Ihr Amtsbonus?
18: Dieser Amtsbonus ist schon ziemlich groß. Wir sehen das in den Umfragen. Sie ist meilenweit in der sogenannten Kandidatenfrage vor Leif-Erik Holm, dem Ministerpräsidentenkandidaten von der AfD. Da sehen wir ja, sie ungefähr 30-40 Prozentpunkte in dieser Frage vorne. Das sieht bei der Parteipräferenz natürlich anders aus. Sprechen wir sicherlich gleich noch mal drüber. Also man merkt, der Vertrauensvorschuss, den Manuela Schwesig da an der Stelle genießt, der ist schon ziemlich groß. Und sie setzt auch auf genau diese Karte. Es hängen große Plakate hier im ganzen Land mit ihrem Konterfei drauf. Manu auf die 1, die Frau gegen Blau an der Stelle. Also es ist schon eine große Personalisierung, die an der Stelle von Seiten der SPD stattfindet.
0: Zwischen der SPD und der AfD zeichnet sich ja ein Kopf-an-Kopf-Rennen ab. Wie könnte es denn weitergehen, wenn die AfD die Wahl gewinnt? Und vor allem mit welchem Personal?
18: Ja, das Kopf-an-Kopf-Rennen, das sehen wir tatsächlich in der letzten Infratest-DiMAP-Umfrage, also für die ARD. Da lag die AfD noch ganz knapp vor der SPD. Im ZDF-Politbarometer hat sich das jetzt erstmals gedreht. Da liegt jetzt die SPD vor der AfD. Von daher ist es wirklich ein Kopf-an-Kopf-Rennen. Die AfD liegt so bei 36-38%. Das wird für eine Alleinregierung nicht reichen. Und alle anderen Parteien haben ausgeschlossen, dass sie in eine Koalition mit der AfD gehen werden. Von daher ist es relativ unwahrscheinlich, dass die AfD Leif-Erik Holm dann am Ende tatsächlich Ministerpräsident wird. Das wahrscheinlichere Szenario ist aktuell, dass Manuela Schwesig weiterhin Ministerpräsidentin bleibt. Dann natürlich die Frage, in welcher Konstellation. Aktuell regiert sie mit der Linkspartei zusammen. Die beiden haben bei der vergangenen Wahl eben mehr als 50% im Parlament erreicht. Das Ganze ist jetzt etwas am Kippeln, weil beide Parteien mindestens leichte Verluste haben werden. Und so wie es in den aktuellen Umfragen aussieht, wahrscheinlich eine dritte Partei als Koalitionspartner brauchen werden. Wahrscheinlich werden das dann die Grünen sein, die bieten sich da an der Stelle schon an.
0: Schauen wir, bevor wir auf die Grünen blicken, mal auf die CDU, die tatsächlich um den Einzug in den Landtag kämpfen muss. Wie konnte es in Mecklenburg-Vorpommern für die CDU so weit kommen?
18: Ja, aus CDU-Sicht sind diese aktuellen Umfragen tatsächlich ein Desaster. Das kann man nicht anders sagen. 6% im letzten ZDF-Politbarometer. Ich weiß nicht ehrlicherweise, ob es das bundesweit schon einmal gegeben hat. Also die CDU muss tatsächlich fast bangen um den Einzug in den Landtag. Insofern ist die Nervosität bei der CDU durchaus auch zu spüren. Wie konnte es so weit kommen? Es wird dieser Zweikampf gewesen sein. Ganz genau kann man das natürlich nicht sagen, aber so nehme ich die Stimmung hier im Land auch wahr. Es ist schon die Frage, wer wird Ministerpräsident oder Ministerpräsidentin? Und da gewissermaßen saugt Manuela Schwesig natürlich dann viele Wählerinnen und Wähler an. Die CDU konnte mit ihrem Wahlkampf offensichtlich nicht so richtig durchdringen. Es wurde groß plakatiert, die Mitte ist das Beste, mit einem Motiv als Fischbrötchen. Es ist gerade im Beitrag auch schon angeklungen, scheint nicht ganz aufgegangen zu sein.
0: Und BSW?
18: Aber abgerechnet wird natürlich morgen an der Wahlurne.
0: Absolut. Und dann, wenn wir auch auf BSW und Grüne schauen, wie stehen die Chancen da, dass sie überhaupt die 5%-Hürde nehmen?
18: Ja, das ist natürlich wirklich morgen mit die spannendste Frage an der Stelle. Wer kommt ins Parlament? Beide kippeln rund um die 5%-Hürde. Die vergangenen Umfragen haben die Grünen tatsächlich immer bei genau 5% gesehen. Die Grünen machen sich auch Hoffnung genau auf eben diesen Einzug. Das BSW war in den vergangenen Umfragen immer knapp darunter. Aber das war in Sachsen-Anhalt nicht anders. Und am Ende ist das BSW im Landtag gelandet. Von daher, da ist wirklich alles offen. Das ist völlig in der Toleranzbreite sozusagen. Und beide Parteien werben natürlich sehr dafür, in den Landtag einzuziehen und potenziell dann eben auch das Zünglein an der Waage bei der Regierungs

0: zur Landtagswahl, sowohl hier in Mecklenburg-Vorpommern als auch in Berlin. Aber Sie können alle sehr gerne schon ab 17 Uhr mit dabei sein. 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Das wird eine coole Sache. Und ja, die Wahl, die weckt über regionales Interesse. Nicht nur der NDR und die ARD ist vertreten. Auch Kolleginnen und Kollegen von RTL, die bauen da vorne auf. Das ZDF ist vertreten. Internationale Medienvertreterinnen und Vertreter. Also wir merken da ein sehr großes Interesse. Und wir sind natürlich morgen den ganzen Abend da mit Sondersendungen. Natürlich auch hier auf Tagesschau 24 im NDR Fernsehen und in der ARD. Und wir freuen uns natürlich, wenn Sie alle mit dabei sind.
1: Absolut. Ein schönes Angebot an die Zuschauer und User. Dank dir, Marek Walde, nach Schwerin.
0: Ja, sehr gerne.
1: Auch etwas weiter südöstlich, in Berlin, bleibt es spannend. Derzeit regiert dort, wie im Bund, Schwarz-Rot. Die CDU stellt mit Karl Wegener den regierenden Bürgermeister. Doch für seinen möglichen Nachfolger, Stefan Evers, deutet sich bei der Wahl des Abgeordnetenhauses eine Niederlage an. Denn die linke Spitzenkandidatin Elif Erhalp liegt in den letzten Umfragen knapp vorn. Das könnte einen politischen Kurswechsel in der Hauptstadt einleiten.
2: Sie hat ihr Ziel klar vor Augen. Elif Erhalp will ins Rote Rathaus und könnte dort als erste Linke regierende Bürgermeisterin von Berlin werden. Nie war die Chance für ihre Partei größer. Eine Kernforderung im Wahlkampf, große Immobilienkonzerne sollen enteignet werden, also gegen Entschädigung vergesellschaftet. Auch sonst setzt Erhalp auf soziale Themen.
3: Genau dafür sind wir angetreten. Für ein bezahlbares Berlin. Für ein bezahlbares Berlin, wo alle Menschen endlich wieder in Würde leben können. Egal, woher sie kommen, egal, wen sie lieben, egal, an was sie glauben und egal, was für ein Einkommen sie haben.
2: Größter Konkurrent Stefan Evers. Der bisherige Finanzsenator wurde erst im Juli CDU-Spitzenkandidat nach dem Rückzug des regierenden Bürgermeisters Kai Wegner. Rückenwind aus der Bundespolitik gab es wenig, aber einen Auftritt gemeinsam mit dem Kanzler. Man habe viel erreicht, so Evers. Die CDU sei konservative Kraft der Mitte.
4: Wir wollen Politik nicht gegeneinander, sondern im Miteinander lösen. Und das gilt für jedes einzelne Politikfeld, für den Wohnungsbau genau wie für alle anderen. Und das unterscheidet uns von den politischen Extremen. Das unterscheidet uns von denen, die keine andere Antwort kennen, als zu spalten.
2: Auch die AfD macht die Mieten zum Wahlkampfthema und fordert etwa, landeseigene Wohnungen zuerst an Einheimische zu vergeben. Stark ist die Partei im Osten der Stadt, könnte ihr Ergebnis in Berlin verdoppeln, bleibt aber mangels Koalitionspartner wohl in der Opposition.
5: Wir sind ja auf einem echt guten Weg. Also ich bin überrascht, wie positiv sich auch unsere Umfrageergebnisse entwickelt haben und auch wie sich inzwischen immer mehr Menschen auch zu uns bekennen, was ja in so einer Großstadt wie Berlin dann auch nicht immer so einfach ist.
2: Bei der Regierungsbildung mitmischen dürften die Grünen. Mit Koalitionsaussagen in Richtung Linke oder CDU hält man sich aber zurück und setzt neben dem Thema Wohnen etwa auf Verkehr und Umwelt.
6: Irgendwie haben wir das Gefühl, obwohl die Klimakatastrophe wirklich zuschlägt, keiner will mehr drüber reden. Aber da machen wir nicht mit. Wir reden drüber. Wir haben Forderungen und wir wollen diese Stadt auch klimagerecht umbauen.
2: Die Berliner SPD würde gerne in der Regierung bleiben, betont soziale Gerechtigkeit oder Sicherheit, kämpft aber mit schwachen Umfragewerten. Zudem laufen gegen Spitzenkandidat Steffen Krach Ermittlungen der Staatsanwaltschaft Hannover. Anfangsverdacht unter anderem der Vorteilsannahme. Krach weist die Vorwürfe zurück. Es gilt die Unschuldsvermutung. Das BSW stand zuletzt in Umfragen unter 5% und hofft, erstmals ins Berliner Abgeordnetenhaus zu kommen. Über die Zusammensetzung dort entscheiden am Sonntag rund 2,5 Millionen Wahlberechtigte.
1: Ja, schauen wir in die Hauptstadt. Thorsten Gabriel, in Berlin im Wahlkampf gab es ja einige Paukenschläge. Spitzenkandidatenaustausch bei der CDU, Antisemitismusvorwürfe gegen die Linke. Dann ermittelt auch noch die Staatsanwaltschaft gegen den SPD-Spitzenkandidaten. Was hat diesen Wahlkampf denn am meisten geprägt?
7: Also durchgerüttelt hat den Wahlkampf alles, das muss man schon so sagen. Der CDU hat sicherlich gut getan für die Umfragewerte, dass sie ihren Spitzenkandidaten gewechselt haben. Für die SPD kommt auch fraglos die Ermittlung der Staatsanwaltschaft Hannover gegen ihren Spitzenkandidaten zur Unzeit, auch mit Blick auf die Umfragewerte. Aber die politischen Debatten, die wurden hier auf den letzten Metern noch mal sehr stark eben geprägt von einer Antisemitismusdebatte, von dem Vorwurf, dass an

0: Die Semiten in Teilen der Linken weit vorgedrungen sein. Das hat besonders die CDU genutzt im Wahlkampf, um auch einen Richtungswahlkampf daraus zu machen und zu sagen, wer Extremisten verhindern wolle, der müsse CDU wählen. Auf der anderen Seite hat das aber auch die Linke genauso getan, gesagt hat, gerade nach der Wahl in Sachsen-Anhalt, wer eben Parteien rechts verhindern will, der müsse die Linke wählen.
1: Jetzt handelt es sich um die Bundeshauptstadt, völlig anders also als das Flächenland Mecklenburg-Vorpommern. Welche inhaltlichen Themen haben denn im Wahlkampf die größte Rolle gespielt?
0: Also als Großstadt ist das Thema Wohnen hier seit Jahren ein ganz wichtiges und das hat auch den Wahlkampf sehr dominiert. Wohnen, hohe Mieten und wie man sie runterkriegt, das war das bestimmende Wahlkampfthema mit weitem Abstand gefolgt von anderen Themen dann, die auf dem Tableau standen. Da hat die Linke eben vor allem punkten können, weil sie das Thema auch seit Jahren intensiv bearbeitet. Aber alle anderen Parteien haben sich da auch mit angeklingt, hineingeklingt und gesagt, ja, wir haben auch was im Köcher, um etwas zu tun. Also das Thema hat hier ganz vorn eine Rolle gespielt. Dahinter dann eher mit Abstand noch Fragen der inneren Sicherheit nach dem Anschlag auf den Christopher Street Day. Aber das war wirklich mit Abstand.
1: Hat denn die bundespolitische Stimmung auch auf den Landeswahlkampf durchgeschlagen, so wie wir es zum Beispiel in Sachsen-Anhalt gesehen haben?
0: Fast nicht, muss man sagen. Also sicherlich kann man sagen, dass die schlechte Stimmung oder die Unbeliebtheitswerte des Kanzlers jetzt sicherlich einem Stefan Evers hier als Spitzenkandidaten der Berliner CDU nicht sonderlich gut getan haben. Aber ansonsten haben die bundespolitischen Themen und Querelen hier im Wahlkampf keine Rolle gespielt.
1: Die Abgeordnetenhauswahl 2023 hatte ja die CDU ganz klar gewonnen. Sie hat seitdem in den Umfragen deutlich eingebüßt. Wie stehen die Parteien in den Umfragen so kurz vor der Wahl da?
0: Ja, wir erleben hier auch eine Situation, die es so in dieser Stadt noch nicht gab. Auf der einen Seite nicht nur ein Kopf-an-Kopf-Rennen von CDU und Linker. Wir haben es gerade schon im Beitrag gehört. Im Augenblick hat sich die Linke in den Umfragen etwas nach vorn geschoben. Aber beide kämpfen letztlich um die Spitze. Aber schon sehr knapp dahinter folgen eben die Grünen und auch die AfD. So dass man sagen kann, wenn man bei den Umfragen noch die Schwankungsbreite mit einrechnet, die diese Abfragen immer wieder haben, dann kann man sagen, dass im Grunde vier Parteien hier um die Spitzenposition kämpfen. Dann abgeschlagen die SPD im noch zweistelligen Bereich gerade so. Und das BSW kämpft hier darum, ins Abgeordnetenhaus einziehen zu können. Zurzeit bei 4%, ist unsicher, aber wäre nach jetzigem Stand halt draußen.
1: Thorsten, und was bedeutet das für mögliche Koalitionen nach der Wahl?
0: Na, das bedeutet vor allen Dingen, dass die jetzige schwarz-rote Koalition sicher keine Mehrheit mehr hätte. Denn Zweierkonstellationen, das kann man, glaube ich, schon jetzt sagen, dürften nicht mehr machbar sein. Es geht um Dreierbündnisse, die geschmiedet werden müssen. Entweder dann eben unter Führung der CDU oder der Linken, folgt man den jetzt letzten Umfragen. Das würde dann bedeuten, dass sich Grüne und SPD im Grunde entscheiden könnten, mit wem an der Spitze sie ein Bündnis eingehen wollen. Das ist im Moment die Ausgangslage. Kompliziert könnte es noch werden, was die Mehrheiten angeht, wenn das BSW ins Abgeordnetenhaus reinkommt, weil dann natürlich auch die Mehrheiten für Dreierbündnisse deutlich knapper werden.
1: Also wir schauen gespannt auf die Wahl. Danke für diese Einschätzungen aus Berlin.
0: Sehr gerne.
1: Nachrichten bei Tagesschau 24 gibt es wieder um 16 Uhr. Dann übernimmt mein Kollege Michael Pawlitz hier im Programm. Geht es jetzt weiter mit dem Wirtschaftsmagazin Plus Minus. Falls Sie noch mehr Informationen oder Vertiefungen wünschen, das finden Sie dann bei uns auf tagesschau.de. Einen schönen Tag für Sie.

0: Schönen guten Abend. Hier ist Plus Minus, Ihr Wirtschaftsmagazin im Ersten. Und bei uns geht es jetzt um sehr, sehr viel Geld für sogenannte Maskendeals. Das waren die Verträge, die der ehemalige Bundesgesundheitsminister Jens Spahn 2020 abgeschlossen hat. Plus Minus hat schon mehrfach darüber berichtet. Und uns liegen jetzt auch Unterlagen vor, aus denen hervorgeht, dass man beim Bundesgesundheitsministerium von deutlich niedrigeren Maskenpreisen ausging, als man letztendlich für die Masken bezahlte. Insgesamt scheint vieles rund um diese Masken chaotisch gelaufen zu sein. Klagen darüber sind über diverse Gerichte bis zum höchsten deutschen Gericht gegangen. Heute also Termin vor dem Bundesgerichtshof. Die Bundesrepublik gegen Maskenlieferanten und umgekehrt.
1: Joachim Lutz ist auf dem Weg nach Karlsruhe. Von der heutigen Verhandlung vor dem Bundesgerichtshof hängt seine Existenz ab.

0: Ich warte seit Jahren auf eine vertraglich vereinbare Zahlung seitens der Bundesregierung Deutschland. Insgesamt sind es 3,7 Millionen Euro, wo ich jetzt 6,5 Jahre drauf warte.
1: Joachim Lutz ist einer der Händler, der zu Beginn der Corona-Pandemie Masken für das Bundesgesundheitsministerium beschafft hat. Im Rahmen des sogenannten Open-House-Verfahrens. Dabei konnte jeder dem Ministerium so viele Masken liefern, wie aufzutreiben war. Zu einem Fixpreis von 4,50 Euro pro FFP2-Maske. Er besorgte die Masken, doch dann trat der Bund vom Vertrag zurück, bemängelte nachträglich die Qualität.
0: Aber um das geht's ja heute in Karlsruhe nicht, ob die Masken gut oder schlecht waren. Geht's nicht. Sondern geht's um Grundsatzfrage. Durfte die Bundesregierung Deutschland, das Gesundheitsministerium, vom Kaufvertrag zurücktreten, ohne uns einen Nachfrist zu setzen?
1: Rund 90 Verfahren von Open-House-Maskenhändlern sind noch anhängig. Es geht um Milliarden für die Maskenhändler und die Steuerzahler. Im sächsischen Reichenbach sitzt einer der wenigen Hersteller, der in Deutschland Masken produziert. Schon zu Corona-Zeiten. Produktmanager Michael Koch wollte damals auch das Bundesgesundheitsministerium unterstützen. Das verwies ihn auf das Open-House-Verfahren. Ihm fiel sofort auf, dass dort 4,50 Euro für völlig unterschiedliche Masken bezahlt wurden.
2: Wir konnten bis zum 30. April so viele FFP2-Masken für 4,50 Euro verkaufen, wie wir wollten, wie wir hergebracht hätten. Und dann hat man noch zusätzliche Normen aufgemacht, die an sich in Europa und Deutschland nicht zugelassen waren.
1: Die Folge davon?
2: Händler konnten zu günstigen Preisen in China die KN95-Maske einkaufen. Tagespreise wechseln zwischen 50 und 60 Cent und zum Festpreis für 4,50 Euro ans Bundesministerium für die Gesundheit verkaufen.
1: Obwohl die chinesischen KN95-Masken deutlich günstiger waren und auch ganz andere Eigenschaften hatten als FFP2-Masken, gab es auch dafür den Festpreis von 4,50 Euro. Der Bundesrechnungshof hat sich mehrfach mit den Maskenkäufen des BMG beschäftigt und kritisiert die Beschaffung als ineffizient und unwirtschaftlich. So habe das Gesundheitsministerium ursprünglich einen Bedarf von 75 Millionen FFP2-Masken ermittelt. Beschafft wurden über 1,6 Milliarden, also mehr als das 20-fache. Davon allein 262 Millionen Masken über das Open-House-Verfahren. Gegen die massive Kritik an seiner Maskenbeschaffung wehrte sich der ehemalige Bundesgesundheitsminister Jens Spahn immer wieder öffentlich. Wie hier bei der Präsentation seines Buches.
3: Ich kann Ihnen nur sagen, dass in der Situation Februar, März, April vor allem 2020, und das ging dann teilweise bis in den Mai hinein, aber vor allem in der Zeit, Masken halt knapp waren. Wir haben nicht zu jedem Preis gekauft, aber schon zu ziemlich hohen. Ja, weil wir Masken brauchten.
1: In seinem Buch schreibt er von Maskenpreisen bis 35 Euro. Doch wie war die Situation damals wirklich? Im sauerländischen Brilon betreibt Michael Dorno seit vielen Jahren ein Sportgeschäft. Auch er hat Masken geliefert, auch er hat gegen den Bund geklagt, da sie nicht bezahlt wurden. Inzwischen hat er aufgegeben. Auch ihn haben die Maskengeschäfte finanziell fast in den Ruin getrieben. Als die Corona-Pandemie losging, gelang es ihm, über Geschäftspartner in Dubai Masken zu besorgen. Für das örtliche Krankenhaus.
4: Für mich war es insgesamt unverständlich, dass ein Bundesgesundheitsministerium inklusive der ganzen Fachleute und Abteilungen, die sie haben, nicht in der Lage war, diese Masken zu besorgen. Vor allen Dingen, weil es für uns als Nicht-Insider eigentlich relativ einfach war, an Masken ranzukommen.
1: Dass er im Frühjahr 2020 Masken besorgen konnte, habe sich herumgesprochen. Und so sei auch er aufgefordert worden, sich am Open-House-Verfahren zu beteiligen.
4: Dann war die Frage, was meinen Sie denn? Meinen Sie 10.000, 100.000? Nee, so viel, wie Sie können. Es ist dieses Open-House heißt, so viel, wie Sie können. Und so schnell wie möglich. Sie kriegen den Vertrag und in dem Vertrag steht auch nur drin, mindestens 25.000 bis 30.04. liefern. Und dann so viel wie geht.
1: Über seine Partner in Asien bekam Michael Dorno schnell die gewünschte Ware.
4: Die Masken waren hier, unserer Meinung nach, auch entsprechende Qualität. Und das Ganze hat uns 1,2 Millionen für die Masken gekostet und 300.000 Euro für die Logistik.
1: Allerdings fehlten die Schutzkittel, die er ebenfalls angeboten hatte. Darum wollte der vom BMG beauftragte Logistiker die Masken nicht annehmen. Doch dann habe er abends einen Anruf bekommen vom Chef-Maskenhändler des Gesundheitsministeriums, erinnert er sich, Ingo Behnel.
4: Er hat uns gesagt, es gibt ganz einfach die Möglichkeit, aus diesem Vertrag auszusteigen und zeitgleich uns einen neuen Vertrag vom Bundesgesundheitsministerium zukommen zu lassen.
1: Nun gehörte Michael Dorno zu den Firmen, mit denen das BMG einen Direktvertrag schließen wollte. Dafür solle er mit dem Preis runtergehen. Michael Dorno gewährte 125.000 Euro Rabatt und bietet Behnel weitere 10 Millionen FFP2-Masken für einen Preis von 2,10 Euro an. Die Antwort kommt prompt.
4: Im Grunde nach eine gute Idee, lieber Herr Dorno. Der Preis ist marktgerecht heute 1,95. Und das ist eigentlich der Skandal. Die wussten nämlich genau, wo die Preise liegen. Und sie haben es einfach anders erzählt. Und wenn dann 9,99 Euro oder 15 Euro oder was da im Raum stand, was bezahlt worden ist, dann muss man einfach sagen, ja, das ist bewusst, da ist Steuergeld rausgepfeffert worden.
1: 1,95 Euro für chinesische Masken, die damals meist statt FFP2 geliefert wurden. Das war laut Ingo Behnel der Marktpreis am 27. April 2020. Nur wenige Tage zuvor hatte ein Unternehmen aus dem schweizerischen Zug zu einem ganz anderen Preis abgeschlossen, Emix Trading. 5,40 Euro bekamen die beiden Jungunternehmer bei diesem Deal für eine Maske. Nicht nur das. Insgesamt für über 700 Millionen Euro kaufte der Bund Schutzausrüstung bei Emix, übernahm dafür sogar zum Teil die Transportkosten. Die Vergaberechtlerin Dr. Ute Jasper zählt zu den führenden Expertinnen für öffentliche Beschaffung in Deutschland und berät seit Jahren Bund, Länder und Kommunen bei milliardenschweren Vergabeverfahren.
5: Wenn der Bund oberhalb des Marktpreises einkauft, ganz simpel, und er weiß, dass er oberhalb des Marktpreises einkauft, dann ist das haushaltsrechtlich bedenklich, vergaberechtlich bedenklich und beihilferechtlich bedenklich und sehr kritisch.
1: Auf Anfrage lässt uns der ehemalige Bundesgesundheitsminister Jens Spahn mitteilen. Herr Spahn ist vor fast 5 Jahren aus dem Amt des Gesundheitsministers ausgeschieden und hat seitdem keinen Zugang mehr zu Akten, Vermerken oder dienstlichen Informationen. In der Amtszeit von Herrn Spahn wurden die zur Wahrung der Vermögensrechte des Bundes notwendigen Entscheidungen veranlasst. Auch Ingo Behnel verweist darauf, dass er keinen Zugang mehr zu Akten oder E-Mails von damals habe. In Karlsruhe ist die Verhandlung vor dem BGH nach 5 Stunden vorüber. Eine Entscheidung wollen die Richter am 15. Dezember verkünden. Doch schon heute zeigte sich, dass der BGH davon ausgeht, dass der Bund das Recht hatte, von Verträgen zurückzutreten. Die Maskenhändler hat das überrascht.
6: Meine Hoffnung existiert immer noch, dass wir alle Kläger hier gewinnen.
1: Die heutige lange Verhandlung zeigte auch, die rechtliche Aufarbeitung des verworrenen Open-House-Verfahrens ist kompliziert und wird auch von den Details der einzelnen Fälle abhängen. Der Anwalt der Maskenhändler, Thomas Winter, hätte etwas anderes erwartet.
7: Wenn es dabei bleibt, ist kein einziger der Fälle zu Ende. Das gilt sowohl für die 4 Fälle heute, gilt aber genauso für die weiteren Fälle, die sowohl beim Bundesgerichtshof noch anhängig sind, als auch beim OLG Köln. Dann wird es nämlich in allen Fällen auf weitere Fragen ankommen.
1: Das bedeutet, die Prozesse werden weitergehen und damit weiter Geld kosten. Den Klägern, den Bund und damit auch den Steuerzahlern.
8: Naja, und diese überteuerten Masken, die sind ja auch deshalb besonders ärgerlich, weil das Geld an allen anderen Ecken und Enden fehlt. Nicht nur beim Bund, auch in den Kommunen. Die haben immer höhere sogenannte Pflichtausgaben. Die müssen sie zahlen, egal wie der Haushalt aussieht. Das sind zum Beispiel Kitas oder Jugendeinrichtungen, die am Laufen gehalten werden müssen. Und das eben auch, wenn ansonsten für nichts Geld da ist, wenn der Pleitegeier über der Stadt schwebt. Eigentlich bekommen die Kommunen für diese Pflichtaufgaben Geld von den Ländern und vom Bund. Das reicht aber schon lange nicht mehr. Einige klagen deshalb dagegen.
9: Mit anderen Mitgliedern des Pirmasenser Kunstvereins räumt Friedrich Krämer die Reste der letzten Veranstaltung weg. Seit knapp 3 Jahren bemüht sich der Verein, die teilverfallene Villa zu sanieren. Das Gebäude gehört zwar der Stadt, aber die hat kein Geld dafür.
10: Das fing an mit einer Schimmelsanierung, das begann dann mit einer vollständigen Sanierung des Dachs, immer auch im Einklang mit den Behörden der Stadt, mit der Denkmalpflege.
9: Der Verein wird durch 2 Stiftungen unterstützt. Bis zu 400.000 Euro wollen sie in die Sanierung stecken. Einer der Vorsitzenden, Bernhard Mattheis, war früher selbst Oberbürgermeister der Stadt. Bereits damals konnte er das Gebäude nicht retten, weil Pirmasens schon im Jahr nach seinem Amtsantritt 2002 mit rund 18,5 Millionen Euro in den Miesen war.
11: Es geht dann lange Zeit gut, indem auch bürgerschaftliches Engagement viele Probleme auffängt. Ja, aber wenn denn die Finanzen einer Stadt total unter Wasser gehen, dann wird's ganz bitter.
9: Immerhin, die ehemalige Unternehmervilla wird so gerettet werden. Finanzielle Unterstützung bräuchte auch die örtliche berufsbildende Schule. Mehr als 1.300 Schüler gehen dorthin. Doch auch hier kann die Stadt wenig investieren. Konrektor Markus Kiefer findet die Mängel in den Werkhallen seien kaum noch tragbar.
12: Da regnet es rein. Hier unten sehen wir auch gerade, dass es noch tropft in der Ecke. Dass hier auch schon das Efeu von außen rein wächst. Normalerweise ist es hier schön grün, aber jetzt, weil es so lange trocken war, ist auch das Efeu vertrocknet.
9: In 2 Jahren wird die Schule 60 Jahre alt. Rund 30 Millionen Euro wären nötig, um sie wieder auf Vordermann zu bringen. Woher das Geld genau kommen soll, weiß der amtierende Oberbürgermeister Markus Zwick noch nicht. Aktuell muss er verdauen, dass das Jugendhaus bald abgerissen werden muss. Zu lange wurden Investitionen aufgeschoben.
13: Wir haben nur noch einen ganz kleinen Teil von unseren Haushaltsmitteln für diese freiwilligen Aufgaben. Darunter gehört zum Beispiel für die Jugend, für die Senioren, für den Sport oder für die Kultur. Das macht eine Stadt liebens- und lebenswert. Und deswegen kämpfen wir dafür, dass wir hier besser ausgestattet werden.
9: Viele seiner städtischen Einnahmen sind nämlich schon verplant, bevor er sie überhaupt für Kultur und Jugend ausgeben könnte. Im Pirmasenser Haushalt ist in Rot zu erkennen, dass allein mehr als die Hälfte der Aufwendungen in soziale Aufgaben wie Kinderbetreuung oder Pflegehilfen fließen.
13: Und wenn die nicht auskömmlich finanziert sind, dann muss die Stadt eben die nicht gedeckten Kosten über Kredite finanzieren.
9: Seit einem Vierteljahrhundert fehlen der Stadt jährlich mindestens 20 Millionen Euro im Sozialbereich. Dieses Jahr werden es fast 35 Millionen Euro. Das müsse am Ende auch durch kommunale Steuergelder ausgeglichen werden. Immer höhere Sozialausgaben, das sei ein deutschlandweites Problem. Das zeigt auch eine Studie des Instituts der deutschen Wirtschaft. Seit 1992 sind die städtischen Sozialausgaben fast jedes Jahr gestiegen. Sie machen mittlerweile knapp 40% der Gesamtausgaben aus. Das geht zulasten der kommunalen Investitionen. Sie sinken seitdem fast kontinuierlich und machen nur noch etwa 20% der städtischen Ausgaben aus. Professor Thomas Lenk hat 31 Jahre lang das Institut für öffentliche Finanzen an der Universität Leipzig geleitet. Viele Gutachten für Kommunen und Bundesländer verfasst. Und immer wieder festgestellt, die Kommunen bekommen zu wenig Geld von Bund und Ländern.
14: Wir haben Bundesgesetze mit kommunalen Ausführungspflichten. Das heißt, der Bund entscheidet Und die Kommunen müssen ausführen und bezahlen. Und wenn wir gerade den Sozialbereich uns anschauen, also bei der Kita-Finanzierung seit 2005, haben sich hier die Kosten vervierfacht. Wenn Sie die Jugendhilfe nehmen, haben sich die Kosten verdreifacht. Und diese Kosten sind hochdynamisch, ohne dass Sie einen entsprechenden finanziellen Ausgleich kriegen.
9: Die Finanzverfassung stammt noch aus den 70er Jahren und müsse dringend reformiert und die Anteile, die die Kommunen von Bund und Land bekommen, erhöht werden. Denn die Kommunen können selbst nur begrenzt Gebühren und Steuern,

0: wie die Gewerbesteuer erheben.
1: Die Kommunen sind auf die Zuweisungen ihrer Länder angewiesen, über den sogenannten kommunalen Finanzausgleich oder über spezielle Projektförderungen.
0: Die Erhöhung kommunaler Steuern wie der Gewerbesteuer sei zwar möglich, allerdings hingen die Einnahmen von der Konjunktur ab. Trotzdem erhöhen sie aktuell viele Städte. Thomas Lindner und sein Sohn führen eine Druckerei in Mainz und haben sich unter anderem auf besonders aufwendige Broschüren spezialisiert. Weil Mainz die Gewerbesteuer aber rückwirkend erhöht hat, konnten sie geplante Investitionen nicht komplett umsetzen.
2: Also wir mussten uns entscheiden, ob wir jetzt die Klimaanlage oder die KI-Systeme machen, weil wir einfach nicht genügend Liquidität hatten. Die wurde uns durch die Gewerbesteuer hier in Mainz abgeschöpft.
0: Die Entscheidung fiel zugunsten der KI und gegen die weitere Klimaanlage.
3: Die Steuerlast insgesamt, die ist einfach für uns als Mittelständler zu hoch und führt zu extremen Wettbewerbsnachteilen.
0: Und die Mainzer Gewerbesteuer soll demnächst noch mal angehoben werden. Im Haushalt klafft ein Loch von 233 Millionen Euro. Auch Krefeld ist tief in den Miesen. Stadtkämmerer Ulrich Cyprian hat Mitte Juli sogar eine Haushaltssperre verhängt, weil sich der Stadtrat auf keinen Haushalt einigen konnte.
4: Alles, was neu ist, also neue Baumaßnahmen, Projekte, vertragliche Absprachen, dürfen nicht umgesetzt werden, weil sie der Haushaltssperre unterliegen.
0: Mittlerweile ist sie aufgehoben und er muss nun mit Oberbürgermeister Frank Mayer ein Haushaltssicherungskonzept erstellen und darlegen, wie er mit weiteren Einsparungen nach 10 Jahren wieder schwarze Zahlen schreiben will.
5: Nach aller Erfahrung glaube ich nicht, dass in 10 Jahren alles gut ist und man das irgendwie vernünftig zusammengespart bekommt, sondern es wird sich etwas ändern müssen in den Rahmenbedingungen, unter denen wir vor Ort wirtschaften.
0: Deswegen schlägt Professor Thomas Lenk vor, dass die Kommunen auch einen höheren Anteil an den Gemeinschaftssteuern, wie etwa der Umsatzsteuer, bekommen sollen. Damit würden sie wieder handlungsfähiger und eigenständiger.
1: Die Länder führen ihre Kommunen an den sogenannten goldenen Zügeln, indem sie über die Zuweisung bestimmen, was gemacht werden soll. Und das schränkt wieder die kommunale Selbstverwaltung ein.
0: Wegen zu geringer Zuweisungen hat Pirmasens bereits 3-mal vor dem rheinland-pfälzischen Verfassungsgerichtshof geklagt und gewonnen. An der Gesamtlage habe das wenig geändert. Oberbürgermeister Markus Zwick hofft, dass bald das Bundesverfassungsgericht entscheidet. Dort hat er vor 7 Jahren Verfassungsbeschwerde eingereicht.
6: Wir sind der Meinung, dass es sich aus dem Grundgesetz schon ergibt, dass die Kommunen so viel Mittel zur Verfügung haben, dass sie zumindest eine kleine schwarze Null, also im positiven Bereich sind, um damit freiwillige Aufgaben, Selbstverwaltungsaufgaben zu erfüllen.
0: Ohne seine engagierten Pirmasenser wäre auch die stadteigene Villa als Kulturort verfallen. In 3 Jahren soll sie in altem Glanz erstrahlen.
7: Und jetzt reden wir über etwas, das ist überall in unserem Alltag. Sogenannte seltene Erden stecken in unseren Handys, aber auch in Motoren, in Windrädern. Unser modernes Leben, unsere Wirtschaft kommt nicht ohne aus. Aber wo bekommen wir diesen wesentlichen Rohstoff eigentlich her? China ist das Land, was sich über Jahrzehnte ein unfassbares Monopol aufgebaut hat. Der Rest der Welt hat das lange nicht begriffen. Mittlerweile sind vor allem die USA und Japan mit eingestiegen in das große Geschäft mit seltenen Erden. Und was machen wir hier in der EU?
8: Kleine Magnete. Ohne sie geht hier nichts.
9: Das ist unser zentrales Produkt. Das heißt, wenn wir keine Magnete mehr bekommen, dann müssen wir schließen.
8: Es geht um diese Magnete. Sie enthalten sogenannte seltene Erden. Damit stellt die Firma von Thomas Brugger im Schwarzwald Magnetsysteme her. Sie gehen in die Autoindustrie, Medizintechnik oder Chemieindustrie.
9: Sie haben einen Cent-Artikel und es geht wirklich nachher um, in Summe für einen Hersteller beispielsweise, um Milliarden.
8: China dominiert den Abbau der seltenen Erden. Auch die Verarbeitung und die Magnetproduktion sind fest in chinesischer Hand. Noch immer muss die Einkaufsabteilung für einige Lieferungen von Seltenerdmagneten aufwendige Anträge in China stellen und dafür sensible Produktionsdaten offenlegen.
10: ist natürlich eine schmale Gratwanderung, was gebe ich preis, was gebe ich nicht preis. Ein Stück weit müssen wir was preisgeben, um überhaupt Ware bekommen zu können.
8: Brugger möchte unabhängiger von China werden, deshalb sammeln sie Altmagnete. Derzeit gehen die noch an eine deutsche Firma, die sie in Asien recycelt. Langfristig möchte Brugger die Magnete im europäischen Kreislauf halten.
9: Generell versuchen wir natürlich jetzt auch Kontakt zu Firmen aufzunehmen, die mit diesem recycelten Material dann wiederum Magnete herstellen.
8: Doch bislang gibt es in Europa dafür kaum Unternehmen. Eines der wenigen ist HiPromag in Pforzheim. In einigen Wochen soll es endlich losgehen. Eigentlich wollte Carlo Burkhardt schon im vergangenen Jahr mit dem Recycling von Magneten beginnen, etwa aus alten Computerfestplatten oder MRT-Geräten. Die werden pulverisiert und zu neuen Magneten gepresst. Doch die dazu erforderlichen Sinteröfen kommen aus China und laufen noch nicht.
4: Wir hatten jetzt eben bei den Sinteröfen hatten wir eine starke Verzögerung durch die Inbetriebnahme, weil eben die entsprechenden Ingenieure, die die Maschine hier in Betrieb nehmen sollen, derzeit nicht aus China ausreisen können.
8: Jetzt erarbeiten sie sich das Know-how selbst, um die Öfen in Betrieb nehmen zu können. Doch damit sich die Anlage lohnt, braucht er ausreichend Abnehmer. Die Herausforderung, preislich mit den subventionierten chinesischen Magneten mitzuhalten.
4: Ein europäischer Magnet wird immer mehr Kosten beinhalten. Mittelfristig so im Bereich von 30-50% mehr Kosten.
8: Doch das sei der Preis, um irgendwann von China unabhängiger zu werden und für Versorgungssicherheit.
4: Mittelstand, aber auch Industrie, Medizintechnik sind bereit, mehr Kosten zu bezahlen, weil sie einfach damit Versorgungssicherheit erkaufen. Und da ist bei den kleinen mittleren Unternehmen sehr viel größere Bereitschaft als bei zum Beispiel Automobil-OEMs, wo ja traditionell der Cent eigentlich gespalten wird.
8: Möglich war der Aufbau hier aber nur durch die Investitionen einer kanadischen Firma. Von der EU gab es eine Starthilfe. Auf weitere Unterstützung warten sie noch. Die EU legt im Critical Raw Materials Act Quoten fest, wie viel kritische Rohstoffe bis 2030 in der EU abgebaut, verarbeitet und recycelt werden sollen. Außerdem baut sie Rohstoffpartnerschaften mit Ländern wie Kanada, Australien oder USA auf. Strategische Projekte sollen leichter an Finanzierung kommen und schneller genehmigt werden. Über einen neuen Aktionsplan wurden laut EU bisher rund 1,7 Milliarden Euro mobilisiert. Politikwissenschaftler Jakob Kulig blickt kritisch auf die Strategie. Er befasst sich schon länger mit seltenen Erden- und Rohstoffmärkten. Im Vergleich zu den USA etwa hinke die EU hinterher.
11: Hier gemeinsames Interesse zu finden, ist enorm schwierig. Punkt 1. Punkt 2, sie ist sehr regulatorisch. Also sie verabschiedet viele Gesetze, ohne mitzuspielen. Und Punkt 3, sie mobilisiert zu wenig Kapital. Alles das, was die Amerikaner und die Japaner besser und schneller machen können, bräuchten wir auch. Aber zusammen mit diesen ersten beiden Punkten bringt uns das in eine schlechte Position im Vergleich zu den anderen Akteuren.
8: Auch der Europäische Rechnungshof kritisiert, dass die Maßnahmen für eine Versorgungssicherheit bis 2030 kaum ausreichen würden. Carlo Burkhardt ist auf dem Weg nach Bitterfeld in Sachsen-Anhalt zur Firma Remloy. Auch sie recycelt selten Erdmagnete und gehört zum selben kanadischen Unternehmen. Hier verwendet man zwar dasselbe Ausgangsmaterial, wird aber nicht den kompletten Magneten fertigen, sondern nur Magnetpulver.
12: Mit vielen Kunden haben wir bestellt, die Testphase jetzt durch abgeschlossen. Das heißt, wir haben die Rückmeldung, dass das Material passt und werden jetzt nach und nach eben hochrampen und die Anlage auslasten über die nächsten Jahre.
8: Auch der Chef der kanadischen Mkengo-Gruppe, Will Dawes, zu der beide Recyclingfirmen gehören, ist heute vor Ort. Er ist gerade dabei, eine ganze Seltenerd-Wertschöpfungskette aufzubauen. Dazu gehören auch Abbau und Verarbeitung der Rohstoffe.
13: Mit Recycling können wir auf jeden Fall wettbewerbsfähig sein. Und sobald unser Abbauprojekt in Malawi und die Trennung von seltenen Erden in Polen dazukommen, dann verschafft uns das einen weiteren Wettbewerbsvorteil.
8: Die Projekte in Malawi und Polen stehen noch am Anfang, kosten viel Geld. Beide sind strategische Projekte der EU. Das heißt aber nicht automatisch, dass es Geld gibt. Daher ist privates Kapital gefragt. Das will er sich nun mit einem Gang an die US-Börse besorgen.
14: But then to move it to the next
13: Um die nächste Stufe zu erreichen und mehr Kapital zu mobilisieren, ist es von Vorteil, Zugang zu anderen Märkten zu haben. Nicht nur in Kanada, sondern auch im Vereinigten Königreich und in den USA, weil dort Kapital in dieser Größenordnung zur Verfügung steht.
8: Mittlerweile unterstützt die US-Regierung das Projekt in Malawi. Mit der EU laufen die Gespräche noch. Die USA und amerikanische Firmen drängen aggressiv auf den Markt der kritischen Rohstoffe. Erst vor kurzem hat ein US-Unternehmen den deutschen Magnethersteller Vakuumschmelze übernommen. Auch die Firma USA Rare Earths, bei der der Staat beteiligt ist, hat einen britischen Magnethersteller gekauft. Am wichtigen französischen Seltenerdverarbeiter und Recycler Caremag sind sie ebenfalls beteiligt. Genauso auch die japanische Staatsagentur JOGMEC. Sie sichert sich auch einen großen Teil des dort produzierten Materials, das damit Europa wieder verlässt, wo es dringend gebraucht wird. Internationale Kooperation, das ist Teil der EU-Strategie. Für Jakob Kulig ist eine Zusammenarbeit mit Drittstaaten wichtig, aber sie berge auch die Gefahr von neuen Abhängigkeiten.
11: Also, dass wir sozusagen zwei haben, eine massive, große chinesische von seltenen Erden und anderen kritischen Rohstoffen und eine sich anbahnende durch die USA, weil sie enorm viel investieren, Unternehmen aufkaufen und wir dann vor dem Dilemma da stehen, eigentlich brauchen wir die selber, die Unternehmen, jetzt sind die aber unter US-Kontrolle.
8: Für Remloy in Bitterfeld geht es darum, weitere Industriekunden zu überzeugen. Ihre Preise für das Magnetpulver seien konkurrenzfähig. Trotzdem müsse auch die Politik Anreize setzen, damit Firmen europäische Seltenerdprodukte kaufen.
12: Das Wichtige ist nur, dass die zentrale Frage beantwortet wird, wie schaffen wir die Nachfrage langfristig aufrechtzuerhalten nach diesem europäischen Material.
8: Auch für Carlo Burkhardt ist das für die Zukunft des europäischen Recyclings essentiell. Nach der Erfahrung vom vergangenen Jahr wäre Thomas Brugger bereit, für europäische Magnete mehr zu bezahlen. Solange sie aber noch nicht ausreichend verfügbar sind, setzen sie noch auf Lagerhaltung. Denn die Seltenerdindustrie steht in Europa am Anfang. Um unabhängiger von China zu werden, braucht es viel Geld, politische Unterstützung und eine Industrie, die bereit ist, für Versorgungssicherheit zu zahlen.
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0: Guten Tag, willkommen bei Tagesschau 24. 2 Wochen nach der Wahl in Sachsen-Anhalt wird morgen erneut ein Landtag in einem ostdeutschen Flächenland neu gewählt. Etwa 1,3 Millionen Menschen in Mecklenburg-Vorpommern sind aufgerufen, ihre Stimme abzugeben. Und es zeichnet sich ein Kopf-an-Kopf-Rennen zwischen SPD und AfD ab. Die Sozialdemokraten mit Ministerpräsidentin Schwesig hoffen darauf, wieder stärkste Kraft in Mecklenburg-Vorpommern zu werden.
1: Noch ein Selfie mit den anderen SPD-Ministerpräsidenten, dann kann es am Leuchtturm in Warnemünde losgehen. Seit Wochen holt Manuela Schwesig auf, liegt in der letzten Umfrage vor der Wahl mit 37% erstmals einen Punkt vor der AfD. Ihre Themen setzte sie vor allem gegen Berlin, gegen Rentenkürzungen, gegen hohe Energiepreise. Sie wolle,
2: dass unser Land, dass die Menschen hier in jedem Dorf, in jeder Stadt eine gute Zukunft haben. Eine gute Zukunft für Mecklenburg-Vorpommern. Und genau dafür kämpfen und streiten wir.
1: Dennoch könnte es der AfD mit Ministerpräsidentenkandidat Holm wohl gelingen, ihr Ergebnis im Vergleich zur letzten Wahl mehr als zu verdoppeln. Neben den Vorsitzenden aus Berlin ist auch Wahlsieger Ulrich Siegmund aus Sachsen-Anhalt nach Neubrandenburg gekommen.
3: Wir müssen jetzt wieder mehr reinpowern in Bildung, in Wirtschaft und auch in die Sicherheit. Und genau das will ich tun als Ministerpräsident. Und deswegen werden wir noch mal mobilisieren bis zum Sonntag, bis zum Wahltag.
1: Der zugespitzte Wahlkampf macht es den kleinen Parteien schwer. Die Linke, momentan mit an der Regierung, setzt neben Spitzenkandidatin Oldenburg auf die Parteigranten. Zwar liegt sie in den Umfragen stabil zwischen 9 und 10%, während andere sich sorgen, überhaupt über die 5%-Hürde zu kommen. Die Grünen haben deshalb viel Prominenz nach Rostock geladen. Da Rot-Rot voraussichtlich keine Mehrheit mehr hat, gäbe es eine stabile Landesregierung nur mit ihnen. Ebenfalls zittern muss die CDU mit Spitzenkandidat Peters. Früher einmal Regierungspartei im Land, verliert sie in Umfragen seit Wochen, liegt nun bei 6 bis 7%. Für das BSW trommelt Parteigründerin Wagenknecht noch mal in Rostock. Aktuell würde die Partei mit 4% den Einzug in den Landtag aber knapp verpassen.
0: Und mein Kollege Marek Walde, der steht schon jetzt im ARD-Wahlstudio in Schwerin. Da wird heute geprobt. Marek, wie spannend wird das morgen?
4: Ja, diese Spannung, die ist total zu greifen. Also es wird sehr spannend, Michael. Wir erleben das ganze Jahr, dass es ein Kopf-an-Kopf-Rennen in den Umfragen zwischen der AfD und der SPD gibt. In den letzten Umfragen ist die SPD immer weiter rangerückt. Deswegen ist aktuell völlig offen, welche Partei am Ende tatsächlich als erstes über die Ziellinie gehen wird und damit auch dann den Wahlsieg für sich reklamiert. Wir haben in den letzten Umfragen auch gesehen, dass rund 20% der Wählerinnen und Wähler noch unentschlossen sind, also sich erst dann am Sonntag entscheiden werden, bei welcher Partei sie dann ihr Kreuzchen machen werden. Und dann wird es natürlich auch entscheiden, welche Parteien am Ende tatsächlich in den Landtag einziehen werden. Denn mindestens 2, wenn nicht 3 Parteien sind da am Kippeln. Das BSW, die Grünen und, wir haben es gerade im Beitrag auch schon gesehen, auch die CDU.
0: Du hast ja in den letzten Wochen mit den Menschen im Land gesprochen. Was waren deine Eindrücke vor dieser Wahl, die ja in Anbetracht der AfD eine grundsätzliche Richtungsentscheidung wird?
4: Ja, mein Eindruck ist tatsächlich auch gewesen, dass viele diesen Zweikampf genauso erlebt haben. Ich bin natürlich auch als Reporter viel unterwegs gewesen. Und man ist eigentlich bei jedem Dreh, egal zu welchem Thema, auch auf diese Wahl angesprochen worden. Von den einen, die gesagt haben, jetzt muss sich richtig mal was ändern und gerne einen Ministerpräsidenten von der AfD hätten. Oder eben von denjenigen, die sagen, um Gottes Willen, es soll bitte so bleiben und Frau Schwesig soll Ministerpräsidentin bleiben. Und mein Eindruck ist schon, dass diese Wahl durchaus politisiert hat, dass sie viele Menschen dazu gebracht hat, sich auch mit der Politik und mit den Inhalten eben auseinanderzusetzen. Das haben wir als NDR auch in unserer Berichterstattung wahrgenommen, dass wir ein riesengroßes Interesse haben und auch wahnsinnig viele Kommentare bekommen haben. Und allein das, dass sich die Menschen mit den Inhalten beschäftigen und für die Landespolitik interessieren, finde ich schon mal ein gutes Zeichen.
0: Wenn alles so bleiben sollte, dann würde das Rot-Rot bedeuten. Dafür wird es aber voraussichtlich recht eng werden. Werden es dann denn automatisch die Grünen werden, die sich für eine Koalition anbieten?
4: Na, du hast es gerade gesagt, ne? Die Grünen, die bieten sich an. Die Claudia Müller, die Spitzenkandidatin der Grünen, die hat in der vergangenen Woche im NDR-Fernsehen gesagt, Wer Schwesig will, der muss Grün wählen. Also sie bietet sich da als Koalitionspartnerin an der Stelle an. Aber das hängt natürlich sehr davon ab, ob die Grünen überhaupt den Einzug in den Landtag schaffen werden. Sollten sie den Einzug nicht schaffen und das BSW den Einzug auch nicht schaffen, dann könnte es, je nachdem wie stark SPD und Linke werden, sogar für die Fortsetzung dieser Koalition reichen. Aber das ist jetzt noch etwas Kaffeesatzleserei. Ne? Ich habe es gerade schon gesagt, morgen wird dann erst gewählt werden. Aber Ministerpräsidentin Schwesig und Simone Oldenburg, das ist ihre Stellvertreterin, die ist Bildungsministerin hier in Mecklenburg-Vorpommern, die würden diese Koalition wohl gerne fortsetzen. Und Bildung, das Thema von Simone Oldenburg, ist auch eines der Themen neben Wirtschafts- und Migration, die hier diesen Wahlkampf, was das Inhaltliche angeht, am stärksten auch geprägt haben.
0: Während wir hier sprechen, wird hinter dir geprobt, man hört die Stimmen. Wie wird morgen in der ARD berichtet werden?
4: Ja, es wird natürlich sehr umfangreich bei uns berichtet werden. Deswegen wird gerade auch geprobt. Um 17.40 Uhr geht es genau hier in diesem Studio los mit der großen gemeinsamen ARD-Sendung, sowohl über die Wahl hier in Mecklenburg-Vorpommern als auch die in Berlin, weil die Kolleginnen und Kollegen vom RBB werden da natürlich auch mit berichten und wir schalten uns dann im Ersten zusammen, um sozusagen alle Zahlen immer sofort für Sie dann parat zu haben. Was man hier hinter mir sieht, ne, das sind genau die Proben, was gerade hinter uns passiert. Auf diesem Screen, wundern Sie sich da nicht, das sind natürlich noch keine Zahlen, die haben wir nicht, die gibt es erst morgen, da sind aktuell noch Fantasiezahlen drauf, beziehungsweise Zahlen von den vergangenen Wahlen, aber es wird jetzt schon mal technisch alles durchgeprobt, damit das morgen dann eben technisch funktioniert, dass alle Abläufe auch gut funktionieren, gerade weil wir eben aus unterschiedlichen Bundesländern senden, ist das auch noch mal eine besondere Herausforderung, die hier am Set gut geübt wird und wenn Sie nicht bis 17 Uhr warten wollen, dann haben wir noch ein anderes Angebot für Sie. Wenn Sie nicht bis 17.40 Uhr mit der Sendung hier warten wollen, ab 17 Uhr sind wir live auf dem ARD

0: Twitch-Kanal und wollen die Wahl gemeinsam mit der Twitch-Community gucken. Sie können sich gerne dazu schalten, Sie können kommentieren, Ihre Fragen loswerden. Wir schauen dann auch immer wieder in die ARD-Sendung rein und machen auch einen Blick eben dann hinter die Kulissen. Und ansonsten gibt es auch Sondersendungen, sowohl im RBB-Fernsehen als auch im NDR-Fernsehen, wo es dann zu späterer Stunde nochmal die regionalen Zahlen geben wird.
1: Marek Walde, damit vielen Dank nach Schwerin. Ja, wir haben es gehört. Ebenfalls morgen werden die Berlinerinnen und Berliner an die Wahlurne gebeten, um die Abgeordneten für die nächste Legislaturperiode zu wählen. Erstmals dürfen auch 16- und 17-Jährige ihre Stimme abgeben. Und vieles deutet darauf hin, dass sich die Linkspartei und die CDU ein Kopf-an-Kopf-Rennen um den Wahlsieg liefern werden. Thorsten Gabriel berichtet vor der Wahl aus Berlin. Thorsten, vor zwei Wochen in Sachsen-Anhalt, da dominierten ja bundespolitische Themen die Wahlentscheidungen. Wie war denn das in diesem Berliner Wahlkampf?
2: Ja, hier ist von der Bundespolitik jetzt nicht allzu viel zu spüren. Die Fragen, die viele umgetrieben haben, waren dann doch eher landespolitischer Natur. Natürlich kann man aber auch sagen, dass die geringen Beliebtheitswerte des Bundeskanzlers jetzt nicht unbedingt Rückenwind für den CDU-Spitzenkandidaten Stefan Evers waren. Aber ansonsten waren es eben doch die Großstadtthemen, die hier die meisten umgetrieben haben.
1: Und ein wichtiges Thema ist ja das Thema Wohnen. Man sieht es auch hinter dir auf einem Plakat. Warum ist gerade das zum Top-Thema geworden?
2: Ja, das ist im Grunde ein Dauerbrenner-Thema hier in Berlin, wie in anderen Großstädten, Millionenstädten in Deutschland auch. Die Mieten sind in den vergangenen Jahren explosionsartig nach oben gegangen. Und viele sind eben, wenn sie auf der Suche sind, damit konfrontiert, dass sie keine bezahlbare Wohnung mehr finden. Das ist ein Thema, was auch außerhalb des Wahlkampfs schon die Landesregierungen umgetrieben hat. Und von daher war es auch das bestimmte Wahlkampfthema, was besonders die Linke hier bedient hat. Aber auch alle anderen Parteien sind darauf eingestiegen, haben beteuert, dass sie ja auch Konzepte haben oder auch schon manches erreicht haben. Mit weitem Abstand das Thema Wohnen ganz weit vorn, gefolgt von anderen. Auch die innere Sicherheit spielte dann auch noch eine Rolle nach dem Anschlag auf den Christopher Street Day hier im Juli. Aber das doch mit Abstand.
1: Und es war ja ein, naja, zumindest turbulenter Wahlkampf. Die CDU, die hat ihren Spitzenkandidaten ausgetauscht. Wir erinnern uns an die Tennis-Affäre gegen den SPD-Kandidaten, ermittelt die Staatsanwaltschaft. Und dann gibt es auch noch Antisemitismusvorwürfe gegen die Linke. Also wirkt alles andere als normal, oder?
2: Ja, das war ein wirklich außergewöhnlicher Wahlkampf und natürlich war der Austausch des Spitzenkandidaten bei der CDU, Kai Wegner als regierender Bürgermeister, war ja zunächst nominiert worden, ist dann aber vom Amt zurückgetreten, nachdem klar wurde, dass ja einige Fehltritte dann doch dazu geführt haben, dass er auch seine Partei in den Umfragen nach unten gerissen hat. Für die CDU war das sicherlich ein richtiger Schritt, um die Talfahrt zumindest zu bremsen. Bei der SPD, ja, macht sich das nicht besonders in den Umfragen bemerkbar, dass gegen den Spitzenkandidaten die Staatsanwaltschaft ermittelt, auch wenn für ihn natürlich die Unschuldsvermutung gilt. Aber trotz allem kommt es zur Unzeit, weil die SPD jetzt auch nicht weit vorn liegt in den Umfragen. Was wirklich hier auch eine Rolle spielte, waren tatsächlich die Vorwürfe in Richtung der Linken, dass sie Antisemiten in ihren Reihen dulde. Das hat vor allen Dingen die CDU genutzt, um zu sagen, wer Extremisten fernhalten will, der muss uns wählen. Und die Linke hat das dann ihrerseits genutzt und gesagt, wer nicht rechts will, der muss eben die Linke wählen. Also das hat den Wahlkampf schon polarisiert.
1: Linke und CDU, die liegen ja nach den letzten Umfragen vorn. Kannst du uns noch mal ausführen, wie die einzelnen Vorhersagen im Blick aussehen?
2: Ja, in der Tat. Also Kopf an Kopf liegen CDU und Linke vorn. Die Linke in einigen Umfragen jetzt der letzten Tage doch beständig. Man kann natürlich daraus noch nicht schätzen, dass das auch am Wahlabend morgen so sein wird. Aber schon knapp dahinter folgen eben AfD und Grüne. Und wenn man dann die Schwankungsbreiten aller Umfragen mit einbedenkt, dann muss man sagen, dass im Grunde da vier Parteien ganz vorne mitkämpfen. Mit Abstand folgt dann erst die SPD und dahinter dann noch das BSW, das in den Umfragen ja mal bei 4, mal bei 5% taxiert wird. Also ob das BSW reinkommt ins Abgeordnetenhaus, das ist noch nicht sicher.
1: Und was bedeutet das für mögliche Koalitionen?
2: Also eins kann man schon sicher sagen, dass die derzeitige Koalition von CDU und SPD keine Mehrheit mehr haben wird. Zweierbündnisse dürfte es wohl kaum noch geben, in den Zahlen nach. Ein Dreierbündnis wird es wohl sein. Und da ist dann eben sowohl möglich, dass die Linke mit Grünen und SPD eine Neuauflage ihres rot-grün-roten Bündnisses schmiedet, als auch die CDU mit Grünen und SPD regiert. Am Ende werden es sich Grüne und SPD aussuchen können. Sie haben Sympathien für ein Bündnis mit der Linken bekundet, aber damit ist die CDU noch nicht aus dem Spiel. Also alles ist an dieser Stelle möglich.
1: Thorsten Gabriel, vielen Dank. Die Spritpreise steigen weiter und da hat sich die Bundesregierung auf einen neuen Tankrabatt geeinigt. Die Steuern auf Benzin und Diesel sollen von Oktober an bis Ende des Jahres um 17 Cent je Liter gesenkt werden. Bund und Länder tragen die erwarteten Steuerausfälle von 2,5 Milliarden Euro je zur Hälfte. Spätestens zum Jahreswechsel soll dann ein Spritpreisdeckel eingeführt werden. Darüber will die Regierung mit den Mineralölkonzernen verhandeln. Kleine und mittlere Betriebe in Deutschland bilden das Kernstück des deutschen Handwerks. Sie sind Arbeitgeber, Wirtschaftsmotor und Ausbilder. Fast 3,4 Millionen Menschen arbeiten derzeit in Handwerksberufen. Doch viele von ihnen gehen in absehbarer Zeit in Rente. Der jährliche Tag des Handwerks will dem Fachkräftemangel entgegenwirken und jungen Menschen Lust auf kreative Berufe machen, wie heute auf dem Marktplatz in Leipzig.
3: Seit Anfang August macht Marie-Luise Vogelgesang ihre Ausbildung zur Friseurin. Am Tag des Handwerks zeigt sie auf dem Leipziger Marktplatz, was sie schon kann.
4: Ich habe vorher schon zwei Ausbildungen angefangen, im Gesundheitsbereich. Es war auch schön und auch der Menschenkontakt hat mir schon immer gefallen. Aber ich wollte halt einfach mit den Händen was machen, was ich auch am Ende sehe und einfach optisch was verändern am Menschen.
3: Auch Niklas Kreuzer hat sich bewusst für die Ausbildung entschieden. Er ist im dritten Lehrjahr zum Anlagenmechaniker für Sanitär-, Heizungs- und Klimatechnik.
5: Ich bin ehrlich, ich wusste nicht, was ich machen soll, weil ich planlos war. Ich hatte davor das Glück gehabt, dass ich in der Firma, wo ich jetzt bin, ein Praktikum machen konnte. Und das hat mir die Augen geöffnet.
3: Bundesweit fehlen noch immer 250.000 Fachkräfte im Handwerk. 20.000 Ausbildungsplätze sind im Durchschnitt unbesetzt, so der Zentralverband des Deutschen Handwerks. Immerhin, die Zahl der Auszubildenden nehme mittlerweile wieder zu, auch in Leipzig.
6: Wir merken auch, dass gerade bei jungen Leuten die Erkenntnis gereift ist, dass ein Handwerker durch KI nicht ersetzt wird. KI wird uns auch verändern, unsere Prozesse, unsere Abläufe, unsere Produkte. Aber der Handwerker ist trotzdem noch da, der Dinge tut, die KI nicht kann. Das ist die eine Seite. Und auf der anderen Seite merken junge Menschen auch, dass sie Selbstwirksamkeit im Handwerk haben. Dass sie tatsächlich etwas schaffen können, was am Ende des Tages noch da ist.
3: Das empfindet auch Marie-Luise Vogelgesang so. Sie will ihre Ausbildung mit Bravour bestehen, wie sie sagt, und sich dann noch zur Friseurmeisterin fortbilden.
1: US-Präsident Trump hatte ja wiederholt mit der Übernahme Grönlands gedroht. Nun verkünden Dänemark und die USA eine Einigung im Streit um die Arktisinsel. In der kommenden Woche werde voraussichtlich ein Abkommen mit den USA unterzeichnet, teilten die Regierungen von Dänemark und Grönland gemeinsam mit. Trump hatte auf der Plattform Truth Social von einem bereits besiegelten Abkommen geschrieben, mit dem sich die USA weitreichende Befugnisse über Grönland sichern würden. Dänemark und Grönland bestätigten diese Darstellung nicht. Und US-Präsident Trump verbietet dem renommierten TV-Sender CNN ab sofort den Zugang zum Weißen Haus. Gleiches gelte für den Sender MS Now und die Plattform Politico. Das erklärte er auf Truth Social. Trump wirft ihnen vor, Falschinformationen zu verbreiten. Er hatte in der Vergangenheit immer wieder Medien attackiert, deren Berichterstattung ihm missfällt. Durch den Krieg im Iran gerät der Bürgerkrieg im Jemen in diesen Tagen immer wieder in den Hintergrund. Die mit dem Iran verbündeten Houthi-Miliz beherrscht dort seit Jahren den Nordwesten des Landes. In der vergangenen Woche haben die Houthis nun auch die gesamte Küste am Roten Meer und die Meerenge Bab el-Mandab erobert. Zehntausende sind auf der Flucht.
7: Ein Zelt in der Wüste, etwas zu essen und zu trinken. Geflüchtete Familien bekommen in einem Camp im Südjemen Hilfe von den Vereinten Nationen. Etwa 100.000 Menschen sind auf der Flucht. Es begann mit Raketenbeschuss. Wir bekamen Panik, hatten Angst um unsere Kinder. Dann sind wir zu Fuß losmarschiert. Menschen direkt neben uns sind getötet worden. Im jemenitischen Hinterland gehen die Kämpfe zwischen den aufständischen Houthi und Regierungstruppen, die von Saudi-Arabien unterstützt werden, weiter. Zuletzt konnten die Houthi strategisch bedeutende Gebiete erobern, rund um die Meerenge Bab el-Mandeb. Sie ist entscheidend für den internationalen Warenverkehr. Auch in der Luft wollen die Houthi Erfolge erzielt haben. Sie veröffentlichten diese Woche Material von einem zerstörten saudischen Kampfjet, den sie nach eigenen Angaben abgeschossen haben. Die saudische Regierung hatte wiederum den Houthi vorgeworfen, die heilige Stadt Mekka mit Drohnen angegriffen zu haben. Die Houthi bezeichneten dies als Lüge. Wir zielen vor allem auf den saudischen Ölreichtum. Das ist die Finanzierungsquelle, auf die der Feind seine Aggression gegen unser Land stützt. Tausende Zivilisten fliehen mittlerweile über das Meer, vom Jemen nach Djibouti in Afrika. Ausgerechnet über Bab el-Mandeb. Die Meerenge ist an der engsten Stelle nur 27 Kilometer breit, eine gefährliche Fluchtroute. Teilweise 700.000 Menschen waren in einem Boot. Wir fuhren los. Parallel begannen die Militärflugzeuge zu bombardieren. Wir haben die ganze Zeit gebetet, bis wir auf der anderen Seite ankamen. Für immer mehr Menschen bleibt die letzte Option die Flucht nach Afrika.
1: Die Sanierung hat 14 Jahre gedauert. Das Projekt verschlang in dieser Zeit 1,5 Milliarden Euro. Jetzt ist es vollbracht. Die Kölner Oper, das Schauspielhaus und die Kinderoper feiern Wiedereröffnung. Ursprünglich war die Fertigstellung schon für 2015 geplant. Jahrelang sorgte das Projekt für negative Schlagzeilen. Aber die Feierlichkeiten heute sollen den Blick in eine positive Zukunft richten.
8: 14 Jahre hat sie gewartet. Als es mit der Sanierung losging, besuchte Sängerin Dalia Schächter das Kölner Operngebäude noch regelmäßig.
9: So wie man zu einem Krankenbesuch geht und sagt, es wird schon alles, wir kommen zurück und so. Und nach einer Weile bin ich nicht mehr gekommen. Es war tatsächlich zu schmerzhaft.
8: Die Sanierung hat rund 11 Jahre länger gedauert als ursprünglich geplant. Künstler und Zuschauer mussten sich mit Interimsspielstätten begnügen. Heute durften die ersten Besucher endlich wieder rein in die sanierte Oper.
10: Das, was ich sehe, beeindruckt mich sehr. Und man sieht ja auch sehr schön, dass viel Altes erhalten worden ist.
11: Mittelmäßig, ja. Ja, Teppichboden hat man heute eigentlich nicht mehr.
12: Toller Stil der 50er, 60er Jahre eben. Ja. Sehr, sehr schön.
8: Die Kölner Oper wurde in den 1950er Jahren gebaut. Bei der Sanierung hat man versucht, den Zustand von damals wiederherzustellen. Wegen Planungsfehlern und anderen Baupannen sind die Kosten explodiert. Liegen insgesamt bei rund 1,5 Milliarden Euro.
13: Natürlich, es hat viel zu viel Geld gekostet, das wissen wir. Aber wir wollen jetzt spielen, Schauspiel, Opernhaus, Kinderoper, ganz neu. Also wir platzen für Freude sozusagen.
8: Morgen in einer Woche feiert hier der Rosenkavalier Premiere. Die letzten Proben laufen. Nach der Sanierung hat die Kölner Oper dreimal so viele Abos verkauft wie zuletzt in den Interimsspielstätten.
1: Die Monate des Wartens in München sind vorbei. Pünktlich um 12 Uhr hieß es nach einem großen Festumzug beim Oktoberfest, heute wieder ortshaft ist. Für den grünen Bürgermeister Dominik Krause war es der erste Anstich im Amt. Damit wird das Fest traditionell eröffnet. Und in den Festzelten darf das erste Bier ausgeschenkt werden. Zum Sport. In der ersten Fußball-Bundesliga hat der FC Bayern München gestern Abend gegen Union Berlin mit 7:0 gewonnen. Stürmer Harry Kane erzielte seinen 100. Treffer für die Bayern. Und in der zweiten Bundesliga trennten sich Fürth und Magdeburg 1:1 unentschieden. Nach einem frühen Tor von Magdeburg schaffte Fürth nach 20 Minuten den Ausgleich. Für beide Teams war es die erste Torchance.
14: Enttäuschung bei Fürthern und Magdeburgern. Beide schrammen am Sieg vorbei. 5. Minute, Magdeburgs Bockhorn köpft zu Ior. Der entwischt Pohlmann und trifft ins kurze Eck. Der Ex-Düsseldorfer Ior in Topform, schon sein 4. Saisontor. Florian Hellstern kann den Ball ins kurze Eck nicht abwehren. Fürth kommt nach 2 Heimniederlagen in der 21. Minute zurück, durch eine perfekte Kombination. Felix Klaus auf Silla. Der Treffer wird erstmal wegen Abseits einkassiert, aber die Videoüberprüfung ergibt, die linke Hacke von Magdeburgs Verteidiger Tobias Müller hebt das Abseits auf. Heiko Vogel kann doch jubeln. Nach dem Treffer in Bochum das zweite Saisontor von Omar Sylla. Geschickt spitzelt er den Ball unter Reimann hindurch. Sylla selbst hätte Fürth zum Sieg schießen können, genau wie Emanuel Ijor den ersten FC Magdeburg. So endet das Spiel 1:1. Der erste Heimpunkt für Fürth, das erste Unentschieden für Magdeburg.
15: Endlich ist er da. Der lang ersehnte erste Heimsieg der Saison für den VfL Wolfsburg. Ein souveränes 5:1 gegen Darmstadt. Der VfL von Beginn an überlegen, Bernhardsson in der 14. Minute mit der Führung.

0: Doppelpacker des Abends, Robert Glatzel. Durch den ersten Heimsieg seit mehr als 8 Monaten klettert der VfL zumindest vorübergehend auf Platz 4 und hält so den Anschluss an die Top-Teams.
1: Und das sind die Ergebnisse der Samstagsspiele in der zweiten Bundesliga. Kaiserslautern-Braunschweig 1:0, Karlsruhe gegen Nürnberg 0:1. Die Nürnberger damit vorübergehend auf Platz 1 und Kiel gegen Osnabrück 1:1. In Hamburg ist es wieder soweit. Auf dem Reeperbahn-Festival kommen 4 Tage lang Bands, Künstler und Musikbegeisterte aus ganz Europa zusammen. Die Branche befindet sich im Umbruch. Streamingdienste, KI und Social Media haben sie in den vergangenen Jahren rasant verändert. Das kann man unromantisch und oberflächlich finden, ist aber längst Wirklichkeit für die nachwachsende Musikergeneration.
2: Lina Maria, 21, jobbt noch als Kellnerin. Doch wenn sie ihre Musik ins Netz lädt, hören bis zu 600.000 Follower zu. Kumpel Jakob produziert und ist Teil ihrer Band. Mehr braucht sie nicht für ihren Erfolg.
3: Wenn eine neue Songidee kommt, dann arbeite ich daran. Und dann poste ich den auf TikTok oder so, teaser den ein bisschen an, lade den hoch, dann ist er oben.
2: Wo sie geht und steht, stellt sie möglichst auffällige Clips ins Netz. Ihr Weg ins Business. CD oder Plattenfirma hat sie nicht. Sie bringt ihre Songs vor allem über Spotify raus. Auf dem Hamburger Reeperbahn-Festival diskutiert die Branche auch solche Entwicklungen. Wie können Musiker im digitalen Zeitalter Geld verdienen? Für Streamings, zum Beispiel auf Spotify, gibt's nur Centbruchteile pro Klick. Das gesamte Konsumverhalten habe sich verändert, beobachten Kenner.
4: Man kann schon sagen, dass Streaming bis zum gewissen Grad den Wert der Musik zerstört hat. Weil früher hat man einen Tonträger gekauft und es wurde im Grunde ein Wertesystem etabliert mit dieser Ausgabe. Man musste sich entscheiden, will ich das hören oder will ich was anderes hören. Heutzutage rieselt es rein. Und die Verbindung von Fan und Band ist im Grunde dadurch angegriffen.
2: Eine Gratis-Mentalität, die gerade jungen Musikern wenig einbringt. Lina Maria setzt dennoch vor allem auf Social Media. Auf dem Festival ist sie in der Rubrik Wunderkinder nominiert mit echtem Konzert. Eine Riesenchance für den unbekannten Star mit der großen Social-Media-Reichweite.
3: Alle Chancen, die ich jetzt bekommen habe, alle Sachen, die jetzt wirklich in der reellen Welt, sage ich mal, passieren, sind nur wegen Social Media, weil die Leute mich halt darüber entdeckt haben. Ich möchte aber unbedingt auftreten und den Leuten halt zeigen, dass ich live spielen will, weil das ist halt das, was ich machen möchte. Und ich will halt nicht nur auf Social Media funktionieren.
2: Für eine Karriere im Musikgeschäft nutzen Bands heute kaum noch den Weg über Demo-Tapes und Verlage. Bei 250 Millionen Titeln im Netz müssen Musiker aber irgendwie auffallen, um entdeckt zu werden. Es ist auch ein Generationenwechsel. Junge Leute aus der Branche sind geholt worden, um hier Tipps zu geben, wie ein zeitgemäßer Karriereeinstieg gelingt. Musiker könnten auch selbstbewusst sein, es unabhängig versuchen.
5: Ich glaube, man kann heute deutlich diverser denken und muss einfach gucken, welche Menschen braucht man um sich herum, was sind meine Stärken als Artist und dann zu gucken, was brauche ich noch von der Industrie.
2: Dann naht der Live-Auftritt von TikTok-Star Lina Maria auf einer echten Bühne vor leibhaftigen Menschen. Die Newcomerin aus dem Netz ganz nah und authentisch auf der Suche nach ihrem Platz in der Musikindustrie.

Guten Tag, hier ist die Tagesschau in 100 Sekunden. Bund und Länder beschließen neuen Tankrabatt. Angesichts der hohen Spritpreise hat sich die Bundesregierung auf Entlastungen für Autofahrer geeinigt. Die Steuern auf Benzin und Diesel sollen von Oktober bis Ende des Jahres um insgesamt 17 Cent je Liter reduziert werden. Spätestens zum 1. Januar soll dann ein Preisdeckel eingeführt werden. Einigung im Grönlandstreit. In der kommenden Woche werde voraussichtlich ein Abkommen mit den USA unterzeichnet, teilten die Regierungen von Dänemark und Grönland mit. Trump zufolge sichern die USA mit der Vereinbarung weitreichende Befugnisse über die Arktisinsel. Der US-Präsident hatte in der Vergangenheit immer wieder Ansprüche auf Grönland erhoben. Trump verbietet CNN Zugang zum Weißen Haus.

0: Auch der Sender MS Now und die Plattform Politico sollen ab sofort von Presseveranstaltungen ausgeschlossen werden. Der US-Präsident wirft den Medien vor, Falschnachrichten zu verbreiten. Beobachter werten das Vorgehen Trumps als Gefahr für die Rede- und Pressefreiheit. Oktoberfest in München eröffnet. Zum größten Volksfest der Welt werden deutlich mehr als 6 Millionen Besucher in der bayerischen Landeshauptstadt erwartet. Erstmals durfte der neue Oberbürgermeister Dominik Krause den Fassanstich führen. Kölner Bühnen zurück in alten Spielstätten. Nach 14 Jahren Sanierung öffnen das rund erneuerte Opernhaus und das Schauspielhaus wieder ihre Türen. Nach dem großen Eröffnungsfest am Wochenende soll der reguläre Spielbetrieb in der kommenden Woche wieder starten. Wegen vieler Verzögerungen summierten sich die Baukosten am Ende auf 800 Millionen Euro. Das Wetter morgen im Süden zum Teil sonnig, in der Mitte gebietsweise Regen, im Norden wechselhaft und sehr windig, Höchstwerte 18 bis 28 Grad. Nachrichten bei uns wieder um 17 Uhr. Im Programm geht es weiter mit den Weltbildern. Ihnen einen schönen Tag.
1: Heute bei den Weltbildern. Urlaub trotz Luftalarm. Warum viele Russinnen und Russen den Krieg am Schwarzen Meer einfach ausblenden. Dubrovnik zieht die Notbremse, denn die Stadt in Kroatien will endlich den Massentourismus in den Griff bekommen. Und spektakuläre Bilder von Kampfjets über Australien. Warum die Bundeswehr ausgerechnet Down Under den Ernstfall trainiert. Aber zuerst ans Meer. Die Sonne scheint, die Menschen liegen am Strand und plötzlich schlägt eine Drohne ein. Der Krieg gegen die Ukraine ist an Russlands Schwarzmeerküste längst angekommen. Trotzdem machen viele weiter Urlaub, als wäre nichts. Unsere Korrespondentin Silke Dietrich ist entlang der russischen Schwarzmeerküste gereist, von Noworossijsk bis Sotschi.
2: Mitten an einem russischen Badestrand. Luftalarm. Am helllichten Tag. Scheint hier erstmal keinen weiter zu stören. Warum dieses ganze Getue, wenn doch nichts zu sehen ist? Das ist nur Politik, um Menschen einzuschüchtern. Die terrorisieren die Leute damit. Doch mitten im russischen Urlaubsparadies schlagen in diesem Jahr immer wieder Drohnen ein. Sirenen heulen am Badestrand. Der sichere Urlaub nur eine Illusion? Sirenen? Was ist gefährlich an Sirenen? Merken die Russinnen und Russen wirklich nicht, dass ihr Land Krieg führt und der jetzt auch direkt vor ihrer Haustür ankommt? Ich war eine Woche lang mit meinem Team an der russischen Schwarzmeerküste unterwegs. Das war wohl erst der Anfang. Noworossijsk, im Norden der Schwarzmeerküste. Vor allem im Sommer beliebt bei Touristen. Ein stürmischer Tag, ansonsten scheint alles ruhig zu sein. Doch dann, der Strand soll geräumt werden. Arthur ist Strandwächter. In dieser Saison besteht sein Job vor allem darin, die Badegäste dazu zu bringen, den Strand zu verlassen. Im Moment hat sich die Situation deutlich verschärft. So etwas gab es früher nicht. Vor 2 Jahren gab es keine solchen Evakuierungen. Es ist dieses Jahr härter. Ich glaube, das passiert nicht nur hier bei uns, sondern in ganz Russland. Ich opfere mich gewissermaßen auf, um alle zu evakuieren. Also ich bin darauf vorbereitet. Gott ist mit uns. Kein leichter Job. Einige wollen partout ihren Sonnenplatz am Meer nicht aufgeben und einfach am Strand sitzen bleiben. Doch die Gefahr ist durchaus real. Denn vor einigen Tagen hat es hier einen massiven Angriff der Ukraine gegeben. Auf den Hafen. Videos davon landen in den sozialen Netzwerken. Im Hafen ein Marinestützpunkt, aber auch ein zentraler Umschlagplatz für den Export von Öl und Getreide. Bei dem großen Angriff wurde nicht nur das Hafengelände getroffen, auch Wohnhäuser in der Nähe, wie das der Nachbarn von Natascha. Es war beängstigend. Früher haben wir das noch alles mit einem, naja, da ist was geflogen, da ist was explodiert, abgetan, aber dieses Mal hat die ganze Stadt nicht geschlafen. Nataschas Familie lebt schon seit Jahrzehnten hier. Ihre Mutter erzählt, wie deutsche Bomben im Zweiten Weltkrieg in der Gegend eingeschlagen sind, wie sie rauschten und pfiffen und jetzt wieder. Wir dachten, der Krieg sei vorbei. Aber in jener Nacht haben wir uns dann erstmal gefragt, was da eigentlich los ist. So etwas hätte ich nie erwartet. Damit haben wir nie gerechnet, dass so etwas wieder passieren würde. Es gab so starke Explosionen. Aber ich habe nicht geschlafen. Mein Urenkel auch nicht. Vor lauter Angst. Natascha zeigt, wo das zerstörte Haus der Nachbarn liegt. Da ist irgendetwas explodiert und runtergefallen gegen 4 Uhr morgens. Ich will, dass es endlich aufhört, aber das wird wohl nicht passieren. Das war wohl erst der Anfang. Wo genau die Explosion war, das schaue ich mir jetzt selbst an.
3: Hier hinter dem Zaun ist ein völlig zerstörtes Wohnhaus. Das ist wirklich komplett kaputt durch einen Drohnenanschlag. Aber laut Gesetzeslage hier in Russland dürfen wir das gerade nicht filmen und dann auch zeigen.
2: Videos von Angriffen und deren Folgen verbreiten, das ist in vielen Regionen eine Ordnungswidrigkeit. Das russische Staatsfernsehen allerdings zeigt trotzdem Szenen davon, vor allem dann, wenn sie ins Bild der Regierung passen, wenn russische Zivilisten von ukrainischen Angriffen betroffen sind. Dabei treffen Angriffe der Ukraine vor allem ins Mark der russischen Wirtschaft. Der Hafen von Noworossijsk ist Russlands wichtigster Umschlagplatz für den Außenhandel, für Öl, Getreide und Containerfracht. Doch seit Tagen steht hier alles still. In Sichtweite vom Hafen in Noworossijsk. Ausgelassene Urlaubsstimmung. Militärische Eskalation, Angriffe, Krieg. Davon bekommt man in diesem Moment nichts mit. Die Leute wollen jetzt auch nicht darüber reden. Dieser Teil der Küste, der Kabardinka-Strand, ist für seinen Massentourismus bekannt, auch in diesem Sommer. Es ist eine großartige Saison. Es sind viele Leute gekommen. Das Wetter war gerade nicht so gut, aber kein Problem. Das Wasser ist gerade ziemlich kalt, aber alles in allem läuft es gut. Dabei wäre die Saison an der Küste beinahe ausgefallen. Ende April. Angriffe der Ukraine treffen Ölterminals im Hafen von Tuapse. 5 Tage lang hat es gebrannt. Laut Schätzungen sind rund 100.000 Kubikmeter Erdölprodukte ausgelaufen. Giftiger Rauch und Ölregen überall in der Stadt und der Umgebung. Experten sagen, die größte Umweltkatastrophe in der Gegend seit mindestens 20 Jahren. Heute ist davon nichts mehr zu sehen. Es ist Hochsaison. Die Menschen wollen ihr Leben am Strand genießen. Wir machen Urlaub in unserer wunderschönen Stadt. Wir sind Einheimische und alles ist einfach perfekt. Wir freuen uns, euch begrüßen zu dürfen. Wir haben viel Spaß hier. Weiter nördlich an der Schwarzmeerküste ertönt die russische Hymne. Jeden Morgen hissen hier Kinder und Jugendliche die Fahne. Aus russischer Sicht haben sie das große Los gezogen. 3 Wochen im berühmtesten Feriencamp des Landes. Oljonok heißt es, also kleiner Adler. Der Direktor heißt mich im Camp willkommen. Der Sommer ist ein kleines Leben. Und in diesen 21 Tagen erlebt das Kind hier ein kleines Leben. Und von hier aus reißt es als ganz anderer Mensch ab. Es beginnt, an sich selbst zu glauben, an sein Land zu glauben und daran, dass es die Welt zum Besseren verändern kann. Nicht durch Gewalt, nicht durch Kriege, sondern durch friedliche und schöne Taten. Die meisten Jugendlichen haben an Talentwettbewerben teilgenommen, um dabei sein zu können. Andere haben einflussreiche Eltern. Sie lernen. Spielen, singen oder tanzen. Das Camp in diesen Zeiten abzusagen, kommt für die Leitung nicht in Frage. Nun, wir können die Umstände, in denen wir uns heute befinden, nicht außer Acht lassen. Wir werden von einer Kompanie der russischen Nationalgarde bewacht. Die Truppen sichern den Ort rund um die Uhr, unabhängig davon, ob etwas passiert oder nicht, denn... Oh! Jetzt ist gerade Luftalarm. Möglicherweise fliegt irgendwo ein Fluggerät vorbei. Der Schwimmunterricht muss abrupt enden. Wie groß die Gefahr ist, weiß jeder. Denn vor 10 Tagen schlug eine Drohne auf einem Strand ein. Nur 25 Kilometer Luftlinie vom Sommercamp entfernt. 7 Tote, darunter 4 Kinder. Wir fahren dorthin. Jetzt? Neue Badegäste? Kaum etwas erinnert noch an die Explosion.
4: Wir haben aber gerade mit Augenzeugen gesprochen und die haben erzählt, wie die Drohne hier eingeschlagen ist, dass es ein absolutes Blutbad war und dass sie die Kinder haben sterben sehen. Aber vor der Kamera will halt keiner darüber reden.
2: Russland behauptet, der ukrainische Angriff habe direkt auf die Menschen am Strand gezielt. Wir fahren weiter Richtung Süden, nach Sotschi, ehemalige Stadt der Olympischen Spiele. Auf dem Weg zum Strand, wie fast überall an der Küste derzeit, lange Schlangen vor der Tankstelle. Hier gibt es gerade nur das billige Benzin. Immerhin, außer Diesel und Gas gibt es oft gar nichts. Als ich hergefahren bin, war das noch nicht so. Ich verstehe das irgendwie nicht. Was ist in den letzten Tagen passiert? Naja, es sind wenige Leute da. Und überhaupt entwickelt sich all das gerade nicht zu unseren Gunsten. Naja, ich musste arbeiten. Es ist schwierig, da hinzukommen, wenn es kein Benzin gibt. Deshalb habe ich mir jetzt früher freigenommen, um hier wer weiß wie viele Stunden zu warten. Da wir mit Diesel fahren, schaffen wir es bis an den Strand von Sotschi. Der Ort für russischen Luxusurlaub. Nicht viele Russinnen und Russen können es sich leisten, hier im Kurort Ferien zu machen. Und dieses Jahr sind deutlich weniger Touristen angereist. Aber nicht wegen der hohen Preise. Ich glaube, das liegt daran, dass es hier Drohnen und Explosionen gibt. Sonst gibt es keine anderen Gründe dafür, denn die Sirene ertönt und die Leute werden vertrieben, man lässt sie nicht mehr an den Strand. Trotzdem wollen sich viele Badegäste ihr Strandvergnügen nicht nehmen lassen. Viele Alternativen gibt es für Russinnen und Russen derzeit nicht. Reisen ins westliche Ausland ist schwierig geworden und kostet viel. Ich verstehe, dass die Lage derzeit unruhig und instabil ist. Im Grunde genommen scheint es mir, dass es derzeit nirgendwo in Russland sicher ist. Vielleicht nur ganz tief im Wald, in der Taiga. Ich finde, die Situation ist alles andere als normal gerade, aber Kriege gab es schon immer und überall. Deshalb ist es wohl besser, keine Panik zu schüren. Es geht darum, im Hier und Jetzt zu leben und die Sonne zu genießen. Die Küstenbewohner können das nicht ganz so locker sehen. Hier haben sich die Angriffe intensiviert, direkt vor ihrer Haustür. Die Urlaubsgäste verbringen ja meist nur einige Tage hier. Kompliziert wird es dann erst wieder für die, die ein Flugticket haben. Der Luftraum für die Ferienflieger wird immer wieder gesperrt.
1: Dubrovnik kennt eigentlich jeder von den klassischen Urlaubsbildern. Traumhafte Altstadt. Blaues Meer. Nur wird auch das vielleicht bald zum Postkartenmotiv? Viel zu viele Menschen. Die Stadt versucht deshalb etwas, woran andere Touristenhochburgen bisher scheitern. Weniger Kreuzfahrtschiffe, weniger Neubauten und mehr Platz für diejenigen, die tatsächlich dort leben. Doch damit macht sich der Bürgermeister auch mächtige Gegner.
5: Unterwegs in Dubrovnik mit Thea Batinic. Die 75-Jährige ist wohl das, was man ein echtes Urgestein der kroatischen Hafenstadt nennt.
6: Das ist das Haus, in dem ich geboren wurde. Dort lebe ich immer noch. Ich habe das zweite Stockwerk und die Hälfte des Dachbodens geerbt.
5: Seit Jahrzehnten erlebt sie aus nächster Nähe, wie sich der Tourismus in ihrer Heimatstadt verändert hat.
6: Schneller, billiger, weniger Zeit. Es muss immer mehr sein und das möglichst sofort. Mehr, mehr, mehr.
5: Die Touristenmassen seien wie ein Tsunami, sagt Thea. Jahr für Jahr kommen knapp 1,5 Millionen Besucherinnen und Besucher in die Adria-Stadt. UNESCO-Weltkulturerbe, von einer mächtigen Stadtmauer umgeben, Drehort der Erfolgsserie Game of Thrones. Eine der schönsten Städte Europas. Dubrovnik lebt vom Tourismus. Doch der Erfolg droht, die Stadt zu ersticken. Im Rathaus sind wir mit Bürgermeister Mato Frankovic verabredet. Eigentlich wollten wir ihn draußen treffen, doch daraus wird nichts. Frankovic steht unter Polizeischutz, nicht das erste Mal. Seit seinem Amtsantritt 2017 hat er den Kurs der Stadt verändert und dem Massentourismus den Kampf angesagt. Das hat ihm Gegner eingebracht.
7: The things that I'm doing it.
8: Alles, was ich tue, tue ich für die Stadt. Und natürlich gibt es viele Menschen, denen das nicht gefällt. Manche von ihnen haben vermutlich geglaubt, dass ich durch Drohungen eingeschüchtert werde und einen Rückzieher mache, statt entschlossen Entscheidungen zu treffen.
5: Hinter den Einschüchterungsversuchen vermutet Mato Frankovic Immobilienspekulanten mit Verbindungen zur Mafia in Montenegro. Doch was ihm zu Hause Drohungen einbringt, zeichnet die Europäische Union aus. Dubrovnik ist European Green Pioneer of Smart Tourism 2026, Europas Vorreiterstadt für intelligenten und nachhaltigen Tourismus.
7: In the vicinity of the old city, we are removing 185.
8: Rund um die Altstadt wandeln wir 185 Grundstücke, die bislang als Bauland ausgewiesen waren, in Grünland um. Denn wir sind der Ansicht, dass Dubrovnik keine weiteren Wohnungen und keine weiteren Ferien- oder Touristenunterkünfte mehr braucht.
5: Was es für die Bewohner bedeutet, wenn immer mehr Wohnraum an Touristen vermietet wird, erzählt uns Thea Batinic am Beispiel ihres historischen Wohnhauses. Dort wurden Wohnungen in Airbnb-Unterkünfte verwandelt, gut zu erkennen an den Schlüsseltresoren am Eingang.
6: Eines Tages kam ich nach Hause und traf im Flur auf ein freundliches britisches Paar mit riesigen Koffern. Sie fragten mich, was ich hier mache. Ich antwortete: Verzeihung, aber ich wohne hier seit 75 Jahren.
5: Besonders sichtbar wird der Besucheransturm dann, wenn die riesigen Kreuzfahrtschiffe anlegen. Früher waren es bis zu 10 an einem Tag.
9: Wir haben jetzt festgelegt, dass vormittags maximal 4.000 und nachmittags ebenfalls maximal 4.000 Kreuzfahrtpassagiere in die Stadt dürfen. Also können nur ein oder zwei Kreuzfahrtschiffe vor Anker gehen.
5: Doch Begrenzungen alleine reichen nicht aus. Dubrovnik setzt zusätzlich auf digitale Besucherlenkung. Ziel ist es, die Menschenmassen in der Altstadt zu entzerren, erklärt uns Juliana Antic-Brautovic vom Amt für Kultur und Kulturerbe der Stadt.
10: Wenn sich alle Besucher gleichzeitig an einen Ort drängen, ist nichts gewonnen. Deshalb versuchen wir, die Touristen mit dem Dubrovnik-Pass über die Stadt zu verteilen.
5: Über eine App können Besucher in Echtzeit sehen, wo sich gerade besonders viele Menschen aufhalten. So sollen überfüllte Sehenswürdigkeiten entlastet werden.
10: Hier sehen die Besucher jetzt zum Beispiel, dass das Kulturhistorische Museum voll ist und sie warten müssten. Ab 17 Uhr ist weniger los. Und in der Zwischenzeit könnten sie das Seefahrtsmuseum besuchen.
5: Alle Maßnahmen zusammen sind Teil eines grundlegenden Kurswechsels in Dubrovnik. Nicht immer mehr Touristen, sondern eine lebenswerte Stadt für die Menschen, die hier wohnen.
8: Wenn man merkt, dass der Tourismus die Lebensqualität zerstört, dann muss man die Reißleine ziehen.
5: Die Einwohner setzen darauf, dass der Weg des Bürgermeisters ihre Stadt bewahrt. Denn Dubrovnik ist für Menschen wie Thea Batinic weit mehr als eine wertvolle Immobilie. An diesem Ort hängt ihr ganzes Leben.
4: Home is home.
6: Heimat bleibt Heimat. Sehr oft fragen mich die Leute, ob ich die Wohnung verkaufen möchte und bieten mir dafür enorm viel Geld. Doch selbst wenn mir jemand 1 Million Euro bieten würde, würde ich nicht verkaufen. Wenn sie für jemanden, der nie hier gelebt hat, 1 Million Euro wert ist, dann ist sie für mich mindestens 10-mal so viel wert.
5: Dubrovniks Balanceakt zwischen Tourismus und Lebensqualität. Ein Beispiel, das weit über die Mauern der Stadt hinausweist und zeigt, wie Europas Urlaubsziele künftig bestehen können.
1: Fast 600 Kilometer pro Stunde, weniger als 20 Meter Abstand. Und dann muss der Tankstutzen auch noch exakt treffen. Luftbetankung gehört zu den spektakulärsten Manövern der Luftwaffe. Ausgerechnet über Australien übt die Bundeswehr gemeinsam mit Streitkräften aus 20 weiteren Ländern nicht nur das Tanken, auch das Kämpfen. Mehr als 13.000 Kilometer von Deutschland entfernt. Nur warum eigentlich dort und worauf bereiten sich die Soldatinnen und Soldaten vor?
11: Ein Manöver der Superlative am anderen Ende der Welt. Und mittendrin die Bundeswehr.
12: Wenn ich bei einer F-35 Kratzer mache, sind das mehrere tausend Euro. Nur wegen der Farbe.
11: Deutsche Kampfjets in Australien.
13: Jeder ist sich bewusst, dass da oben ein Menschenleben drin sitzt, ein Familienvater.
11: Doch manchen macht das Angst.
14: Gefühlt ist es der Weg in den Dritten Weltkrieg.
11: Die Frage ist, warum Australien?
15: Was lernt die Bundeswehr hier 13.000 Kilometer von zu Hause entfernt, was sie in Deutschland nicht lernen können?
11: Mein Team und ich sind 2 Tage dabei bei der größten Luftwaffenübung im Indopazifik. Kein Boarding, keine Gangway. Nur schnell soll es gehen, haben sie uns gesagt. Um uns herum starten immer wieder Kampfjets. Das hier ist unser Flugzeug.
16: Damit werden wir jetzt einige Stunden in der Luft sein und immer wieder dann Kampfjets auftanken. Also wir machen es nicht, wir schauen dabei zu.
11: Ein Presseteam der Bundeswehr begleitet uns und andere Journalisten, denn dieser Einsatz hier ist echt. Teil der Luftwaffenübung mit dem Namen Pitch Black. Der Airbus wurde für das Militär umgebaut, Tankflugzeug und Truppentransporter in einem. Deutschland und 8 weitere Nationen betreiben die teure Flotte. Vom Tower das Signal, es kann losgehen. Auch wenn wir hier mit dem Militär unterwegs sind, eine Sache ist wie überall, die Sicherheitseinweisung. Im Cockpit deutsche Piloten. Mit mehr als 100.000 Litern Treibstoff in den Tanks heben wir ab. Von der Airbase in Brisbane ins Northern Territory. Fast 3000 Kilometer entfernt liegt das Übungsgebiet. Wenig Menschen und ganz viel Platz. Auf dem Luftwaffenstützpunkt der australischen Air Force warten schon die deutschen Eurofighter. Wir dürfen gleich näher ran, aber die Zeit drängt.
17: Eine Stunde lang, bis dann die Piloten zur Maschine kommen und dann die Maschine übernehmen.
11: Bis dahin zeigt er uns die deutschen Kampfjets. Matthias ist Techniker, kennt hier jede Leitung, jedes Kabel, wie er sagt. Seit ein paar Tagen erst sind die Maschinen hier. In mehreren Etappen sind die Eurofighter nach Australien geflogen, mit Zwischenstopps in Ägypten und Malaysia. Jetzt heißt es kontrollieren, checken, prüfen. Vor und nach jedem Flug. Bremsleitungen, Reifendruck, undichte Stellen. Von ihrer Arbeit hängt das Leben der Piloten ab.
13: Jeder ist sich bewusst, dass da oben ein Menschenleben drin sitzt, ein Familienvater. Das haben wir immer natürlich im Hinterkopf, aber du machst hier deinen Job.
11: Hier bei den Jets läuft der Countdown. Genauso wie oben bei der deutschen Tankercrew, 10.000 Meter hoch über dem Outback. Im Cockpit gespannte Ruhe. Für Pilot Mitya ist es der erste Einsatz in Australien. Für ihn etwas Besonderes, erzählt er, auch weil so viele verschiedene Länder dabei sind. Zwar gäbe es beim Fliegen generell viele Standards und Vorschriften.
18: Aber nichtsdestotrotz, jede Nation hat dann immer noch ein bisschen seine eigene Technik, so nennen wir das in der Fliegerei. Und gerade um auch das eben abzustimmen, ist es wichtig, mit anderen Nationen zu trainieren. Und jetzt hier im australischen Luftraum nehmen natürlich andere Nationen teil, die ansonsten bei den Übungen beispielsweise in den USA oder in Europa nicht teilnehmen.
11: Und dann sind sie da. Maschinen aus Australien, Singapur und Südkorea sollen heute betankt werden. Für diesen sehr speziellen Job ist er extra ausgebildet worden. Kai leitet hier jeden einzelnen Tankvorgang. Sein Hightech-Arbeitsplatz mitten im Cockpit. Monitore und 3D-Brille. Das räumliche Sehen extrem wichtig, um die Abstände exakt einzuschätzen. Fehler sind gefährlich und teuer.
12: Wenn ich bei einer F-35 einen Kratzer mache, sind das mehrere tausend Euro. Nur wegen der Farbe.
15: Oh.
12: Ja. Nicht lustig. Nee. Und die rufen dann an.
11: Dann wird es ernst. Auf der linken Seite des Tankflugzeugs am Heck sammeln sich die Jets, immer in Vierergruppen. Einzeln ziehen sie unter die Maschine zum eigentlichen Tankvorgang. Über Funk gibt Kai den Piloten Anweisungen. Steuert gleichzeitig den Tankausleger. Wenn alles klappt, geht es blitzschnell, bis zu 1.100 Liter pro Minute von einem Flugzeug ins andere. Aber heute läuft es so gar nicht. Die Anspannung ist ihm anzumerken. Durchschnaufen, neuer Versuch. Der Ausleger und der Tankstutzen müssen perfekt zueinander finden. Leicht gesagt bei fast 600 km/h und nicht mal 20 Metern Abstand. Immer wieder müssen sie abbrechen. Es wird noch ein langer Tag werden. Weit weg von Deutschland in Australien findet das Manöver statt. Darwin, die größte Stadt im dünn besiedelten Norden. Wir treffen eine Gruppe, die sich entlang der Strandpromenade bemerkbar macht. Sie haben Angst, sagen sie, und protestieren gegen eine zunehmende Militarisierung.

0: Wir wissen nicht einmal, was hier passiert. Es fliegen Jets mit ohrenbetäubendem Lärm über unsere Köpfe hinweg, erschrecken Kinder, Haustiere und schaden auch Wildtieren. Es fühlt sich an, als würden wir den Weg ebnen für den Dritten Weltkrieg.
1: Nur ein paar Kilometer weiter. Hier auf dem Stützpunkt sehen Sie das anders. 2500 Soldatinnen und Soldaten sind im Einsatz aus mehr als 20 Ländern. Die Feinde von früher sind heute Partner. Australier, Japaner, Deutsche. Mehr als 100 Flugzeuge haben sie hierher gebracht. Es ist das größte Luftwaffenmanöver im Indopazifik. Für die Teilnahme rechnet die Bundeswehr nach eigenen Angaben mit Kosten von mindestens 11,5 Millionen Euro. Aufwendig und teuer. Aber warum? Die Antwort lautet China. Weil das Land aufrüstet und militärisch immer aggressiver auftritt. Für weltweite Handelsrouten eine potenzielle Gefahr, auch für Deutschland. Aber so direkt sagt das der Chef der deutschen Luftwaffe nicht bei seinem Besuch während des Manövers.
2: Die Botschaft, die wir damit senden, ist nicht gegen ein spezifisches Land gerichtet. Wir fliegen hier auch keine Taktiken gegen eine bestimmte Luftwaffe, sondern es ist eher das Gegenteil. Wir fliegen füreinander, mit anderen Partnern zusammen. Wir sind zwar getrennt durch viel Geografie, wir befinden uns ja auf der anderen Seite des Globus, wenn Sie so wollen, aber wir sind sehr stark verbunden durch gemeinsame Werte und durch unseren Glauben an die freie und regelbasierte Weltordnung.
1: Politik ist das eine, Training das andere.
3: So, jetzt können wir gleich einen Piloten treffen, der sich auf seinen Flug vorbereitet.
1: Jede Nation hat Zeitslots für den Start. In wenigen Minuten sind die deutschen Eurofighter dran. Die Anzüge schon bereit. Beim Anziehen kreisen die Gedanken schon um die Trainingsszenarios, erzählt mir ein Pilot mit dem Spitznamen Lift. Seinen echten Namen erfahren wir aus Sicherheitsgründen nicht.
4: Das heißt, wir fliegen vor allen Dingen 1-gegen-1-Missionen, um uns erstmal auch daran zu gewöhnen, wie es hier vor Ort, wie die Procedures sind, wie wir rausgehen, wie wir wieder reinkommen zum Flughafen. Da wir, wie gesagt, sehr viele Flugzeuge in der Luft sind. Und das steigern wir dann von der Komplexität, sodass wir dann irgendwann Missionen haben, wo dann tatsächlich 30 gegen 30 Flugzeuge in der Area fliegen.
1: Und schon muss er weiter.
5: Ihr könnt noch ein paar Meter mitgehen, aber ich muss dann auch los.
3: Ja, klar, klar, auf jeden Fall. Ja, bis später. Jetzt geht's für die Piloten zu den Jets.
5: Keine Zeit.
3: Okay, wir müssen los.
1: Mit ein paar Metern Abstand dürfen wir dabei bleiben. Für uns geht es fast zu schnell. Am Flugzeug die letzten Handgriffe. Dann wird die Maschine übergeben von Techniker Matthias an Pilot Lift. Und für uns gibt es Ansagen, wo wir besser nicht hinlaufen sollten. Alles startklar. Aber irgendetwas scheint noch nicht zu stimmen. Ein letzter Check. Was fehlt, ist die Freigabe des Towers.
6: Wir haben gerade gehört, 10 bis 15 Minuten stehen die Jets jetzt hier noch mit laufenden Triebwerken. Sie warten auf das Zeitfenster zum Start.
1: Der Lärm überschreitet jedes gesunde Maß. Meine Warn-App meldet mehr als 100 Dezibel. Dann das Startzeichen. Ein letzter Gruß. Der Trainingsflug kann beginnen. Der Gestank von verbranntem Kerosin liegt in der Luft, während die Eurofighter zum Start rollen. In der Luft kämpfen sie fast wie in einem echten Krieg. Team Rot gegen Team Blau, gut gegen böse. Die Waffen sind dabei nur Attrappen. Elektronisch wird gemessen, wer getroffen wurde und wer nicht. In einigen Tagen kommen schwierige Nachtflüge dazu. Bei der deutschen Tankercrew noch immer volle Konzentration. Stunde um Stunde ziehen sie ihre Kreise über dem Übungsgebiet. Für Betankungsexperte Kai eine nicht enden wollende Geduldsprobe. Aber mittlerweile läuft es besser. Die ersten Jets aus Südkorea konnten betankt werden. Warum es manchmal nicht auf Anhieb klappt? Jet ist nicht gleich Jet. F-16, Eurofighter, F-35. Luftverwirbelungen und Turbulenzen immer ein bisschen anders. Und auch die Piloten haben unterschiedlich viel Erfahrung.
7: Man hat wirklich gesehen, dass sie Training gemacht haben. Das war heute echt ein Stück Arbeit. Das ist für mich eine Übung, weil es schwer ist, den zu kriegen. Und es ist für ihn eine Übung, damit er lernt, bei uns am Flugzeug.

0: Bei den australischen F-35 geht es dann etwas schneller. Solche Jets fliegen bald auch bei der Luftwaffe. Bis alles nahtlos ineinander greift, braucht es Zeit. 3 lange Wochen fliegen und üben sie hier lautstark über den Köpfen der Menschen. Deswegen gibt es eine besondere Einlage, quasi als kleines Dankeschön, eine Flugshow am Strand von Darwin. Dutzende Maschinen präsentieren sich im Tiefflug, zeigen teilweise waghalsige Kunststücke zur Freude der Zuschauer. Auch wenn viele wissen, dass es einen ernsten Hintergrund hat.
1: Ja, es sind Kriegsmaschinen, aber nicht heute. Sie unterhalten uns. Und wir sollten es annehmen, dass sie das heute Abend für uns tun.
0: Gut 2 Jahre müssen sie bis zur nächsten Flugshow warten. Dann soll es wieder ein großes Luftwaffenmanöver im Norden Australiens geben. Und auch die Bundeswehr will wieder dabei sein.
2: Das waren die Weltbilder.
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8: Einen schönen guten Tag, ich begrüße Sie zur Tagesschau. Lange wurde über Maßnahmen gegen die hohen Spritpreise diskutiert. Seit gestern Abend gibt es eine Einigung. Wie bereits im Frühjahr wird ein Tankrabatt eingeführt. Von Oktober an bis Ende des Jahres sollen die Steuern auf Benzin und Diesel um 17 Cent je Liter sinken. Bund und Länder tragen die erwarteten Steuerausfälle von 2,5 Milliarden Euro je zur Hälfte. Ab Anfang kommenden Jahres soll dann ein Spritpreisdeckel gelten. Die Reaktionen auf das Entlastungspaket fallen gemischt aus.
9: Noch ist es zu früh für sinkende Preise. Zum 1. Oktober sollen sie kommen. Am Tag nach dem politischen Kompromiss an dieser Tankstelle in Leipzig gemischte Gefühle.
10: Also ich hoffe tatsächlich eine Erleichterung, dass es halt, wie Sie sagten, halt an die Kunden dann tatsächlich auch weitergegeben wird. Aber wissen tun wir es halt nicht.
11: Es wird zwar kurzzeitig günstiger werden, aber nach 2-3 Monaten wird es wieder steigen.
9: Gestern Abend nach längerem Ringen die Einigung von Bund und Ländern. Der Kanzler verkündet sie nur in den sozialen Medien.
12: Das ist eine gute Nachricht. Die Koalition hat gehandelt. Ich bedanke mich bei den Ländern, dass sie diesen Weg mitgehen. Ich bedanke mich bei den Kolleginnen und Kollegen im Deutschen Bundestag, dass wir jetzt schnell entscheiden können.
9: Die schnelle Wirkung des Tankrabatts betont auch Volkswirtschaftsprofessor Südekum. Er berät unter anderem das Finanzministerium.
13: Das schafft natürlich nicht das Problem aus der Welt, völlig klar. Aber zumindest bietet es kurzfristig eine Lösung. Und vor allem funktioniert es schnell und es wird auch schnell an den Zapfsäulen ankommen.
9: Die Grünen halten den Tankrabatt für falsch und schlagen einen anderen Weg vor.
14: Wir würden die Kriegsgewinne der Ölkonzerne, und die sind enorm, besteuern und das Geld in Form eines Energiegelds an alle Bürgerinnen und Bürger sozial gestaffelt auszahlen.
9: Neben dem Tankrabatt soll spätestens zum Januar ein Spritpreisdeckel eingeführt werden. Ein staatlich verordneter Höchstpreis, der je nach Lage des Weltmarkts angepasst werden soll. Mal höher, mal niedriger. Kritik kommt von der Mineralölwirtschaft.
15: Wir haben eine internationale Knappheit am Markt, deswegen sind die Preise hoch. Wenn die Preise jetzt willkürlich

0: billig für Benzin und Diesel niedriger gesetzt werden vom Staat, dann verdienen die Raffinerien unter Umständen nicht mehr das Geld, um genug Rohöl einkaufen zu können und nachzuproduzieren.
1: Die Bundesregierung will jetzt Gespräche mit den Konzernen beginnen. Ausgang offen.
2: Grönland als Teil der USA. Mit diesem Szenario hatte US-Präsident Trump insbesondere die NATO über Monate in Atem gehalten. Immer wieder drohte er mit der Übernahme der Arktisinsel. Nun gibt es offenbar eine Einigung in dem Streit. In der nächsten Woche wollen die USA, Dänemark und Grönland ein Abkommen unterzeichnen. Grönland liegt zwischen Nordamerika und Europa und ist ein autonomer Teil Dänemarks. Er ist reich an Bodenschätzen. 80% der Insel sind mit Eis bedeckt.
3: Grönland mit seiner Hauptstadt Nuuk, die größte Insel der Welt, ist strategisch von enorm großer Bedeutung. Etwa 56.000 Menschen leben hier. In den vergangenen Monaten hatte Präsident Trump Ansprüche auf die Arktisinsel erhoben und damit heftigen Widerstand ausgelöst, jetzt eine Vereinbarung. Trump erklärte, dass den USA die dauerhafte Kontrolle über die Sicherheit Grönlands gewährt werde. Darüber hinaus darf von nun an kein Gegner der USA jemals ohne unsere ausdrückliche schriftliche Genehmigung einen Stützpunkt in Grönland unterhalten, eine militärische Präsenz in Grönland haben oder sensible Investitionen tätigen. Die dänische Regierungschefin Frederiksen sieht in der Vereinbarung zwischen den USA, Dänemark und Grönland einen Vorteil für alle Seiten. Ein Abkommen, das unsere gemeinsame Sicherheit in der Arktis und im Nordatlantikraum stärkt und daher auch gut für die NATO und Europa ist. In der Vergangenheit begründeten die USA den Anspruch auf Grönland mit der Sicherheit in der Arktisregion. Der US-Präsident hatte nicht ausgeschlossen, notfalls Gewalt anzuwenden. Grönlands Premier Nielsen begrüßt den Erfolg bei den Gesprächen. Das Abkommen berücksichtigt die Interessen Grönlands und unseren Platz in der internationalen Zusammenarbeit. Davon profitieren wir alle. Einzelheiten des Abkommens sind bisher aber nicht von allen Seiten bestätigt worden. Wie es genau aussehen soll, wird man wohl nächste Woche sehen. Dann soll die Vereinbarung am Rande der UN-Generalversammlung in New York unterzeichnet werden. Damit könnte der monatelange Streit entschärft werden.
2: Durch den Iran-Konflikt hat sich auch der Krieg im Jemen verschärft. Dort kämpft die Houthi-Miliz gegen Regierungstruppen. Die mit Iran verbündeten Houthi haben die Kontrolle über den Nordwesten des Jemen. In der vergangenen Woche hatte die Miliz auch die gesamte Küste am Roten Meer und die Meerenge Bab al-Mandeb erobert. Zahlreiche Menschen sind nun auf der Flucht.
4: Etwas zu essen und zu trinken, dazu ein Zelt. Immer mehr geflüchtete Jemeniten sind auf Hilfe der Vereinten Nationen angewiesen. Mehr als 100.000 Menschen sind im Jemen auf der Flucht vor den Kämpfen. Es begann mit Raketenbeschuss. Wir bekamen Angst um unsere Kinder. Dann sind wir zu Fuß losmarschiert. Menschen direkt neben uns sind getötet worden. Im Jemen geht der Krieg weiter zwischen den aufständischen Houthi auf der einen Seite und Regierungstruppen, die von Saudi-Arabien unterstützt werden, auf der anderen. Zuletzt ein Vormarsch der Houthi. Sie konnten Gebiete erobern rund um die Meerenge Bab el-Mandeb. Sie ist strategisch bedeutsam für den internationalen Warenverkehr. Auch Saudi-Arabien ist Kriegspartei und gerät zunehmend ins Visier. Heute Rauchwolken nahe des Flughafens der Hauptstadt Riad, der Flugverkehr zeitweise eingeschränkt. Unter der Woche hatten die Saudis den Houthi zudem vorgeworfen, die heilige Stadt Mekka mit Drohnen angegriffen zu haben. Die Houthi bezeichneten dies als Lüge. Wir zielen vor allem auf saudische Ölanlagen. Dort liegt der Reichtum. Das ist die Finanzierungsquelle, auf die der Feind seine Aggression gegen unser Land stützt. Tausende Zivilisten fliehen mittlerweile über das Meer vom Jemen nach Djibouti, eines der sichereren Länder in Ostafrika. Die Fluchtroute ausgerechnet über Bab el-Mandeb. Die Meerenge ist an der engsten Stelle nur 27 Kilometer breit. Wir waren 700, vielleicht 1000 Menschen in einem Boot. Wir fuhren los, parallel begannen Militärflugzeuge zu bombardieren. Wir haben die ganze Zeit gebetet, bis wir auf der anderen Seite ankamen. Für immer mehr Jemeniten bleibt die letzte Option die Flucht nach Afrika.
2: In Deutschland arbeiten knapp 3,4 Millionen Menschen derzeit in Handwerksberufen. Doch viele von ihnen gehen in absehbarer Zeit in Rente. Der jährliche Tag des Handwerks will dem Fachkräftemangel entgegenwirken und jungen Menschen Lust auf kreative Berufe machen, wie heute auf dem Marktplatz in Leipzig.
5: Seit Anfang August macht Marie-Louise Vogelgesang ihre Ausbildung zur Friseurin. Am Tag des Handwerks zeigt sie auf

0: dem Leipziger Marktplatz, was sie schon kann.
1: Ich habe vorher schon zwei Ausbildungen angefangen im Gesundheitsbereich. Es war auch schön und auch der Menschenkontakt hat mir schon immer gefallen, aber ich wollte halt einfach ja, mit den Händen was machen, was ich auch am Ende sehe und einfach optisch was verändern am Menschen.
0: Auch Niklas Kreuzer hat sich bewusst für die Ausbildung entschieden. Er ist im dritten Lehrjahr zum Anlagenmechaniker für Sanitär-, Heizungs- und Klimatechnik.
2: Ich bin ehrlich, ich wusste nicht, was ich machen soll, weil ich planlos war. Ich hatte davor das Glück gehabt, dass ich in der Firma, wo ich jetzt bin, ein Praktikum machen konnte. Und das hat mir die Augen geöffnet.
0: Bundesweit fehlen noch immer 250.000 Fachkräfte im Handwerk. 20.000 Ausbildungsplätze sind im Durchschnitt unbesetzt, so der Zentralverband des Deutschen Handwerks. Immerhin, die Zahl der Auszubildenden nehme mittlerweile wieder zu, auch in Leipzig.
3: Wir merken auch, dass gerade bei jungen Leuten die Erkenntnis gereift ist, dass ein Handwerker durch KI nicht ersetzt wird. KI wird uns auch verändern, unsere Prozesse, unsere Abläufe, unsere Produkte. Aber der Handwerker ist trotzdem noch da, der Dinge tut, die KI nicht kann. Das ist die eine Seite. Und auf der anderen Seite merken junge Menschen auch, dass sie Selbstwirksamkeit im Handwerk haben. Dass sie tatsächlich etwas schaffen können, was am Ende des Tages noch da ist.
0: Das empfindet auch Marie-Louise Vogelgesang so. Sie will ihre Ausbildung mit Bravour bestehen, wie sie sagt, und sich dann noch zur Friseurmeisterin fortbilden.
4: 14 Jahre wurde saniert. Jetzt darf in Köln gefeiert werden. Die Oper, das Schauspielhaus und die Kinderoper sind endlich spielbereit. Zur Wiedereröffnung gibt es an diesem Wochenende ein großes Fest. Ursprünglich war die Fertigstellung schon für 2015 geplant. Doch dann kam es immer wieder zu Verzögerungen und Ärger über die ständig steigenden Kosten. Jetzt aber überwiegt die Freude.
5: 14 Jahre hat sie gewartet. Als es mit der Sanierung losging, besuchte Sängerin Dalia Schächter das Kölner Operngebäude noch regelmäßig.
6: So wie man zu einem Krankenbesuch geht und sagt, es wird schon alles, wir kommen zurück und so. Und nach einer Weile bin ich nicht mehr gekommen. Es war tatsächlich zu schmerzhaft.
5: Die Sanierung hat rund 11 Jahre länger gedauert als ursprünglich geplant. Künstler und Zuschauer mussten sich mit Interimsspielstätten begnügen. Heute durften die ersten Besucher endlich wieder rein in die sanierte Oper.
7: Das, was ich sehe, beeindruckt mich sehr. Und man sieht ja auch sehr schön, dass viel Altes erhalten worden ist.
8: Mittelmäßig, ja. Ja, Teppichboden hat man heute eigentlich nicht mehr.
9: Toller Stil der 50er, 60er Jahre eben. Ja. Sehr, sehr schön.
5: Die Kölner Oper wurde in den 1950er Jahren gebaut. Bei der Sanierung hat man versucht, den Zustand von damals wiederherzustellen. Wegen Planungsfehlern und anderen Baupannen sind die Kosten explodiert. Liegen insgesamt bei rund 1,5 Milliarden Euro.
10: Natürlich, es hat viel zu viel Geld gekostet, das wissen wir. Aber wir wollen jetzt spielen, Schauspiel, Opernhaus, Kinderoper, ganz neu. Also wir platzen für Freude sozusagen.
5: Morgen in einer Woche feiert hier der Rosenkavalier Premiere. Die letzten Proben laufen. Nach der Sanierung hat die Kölner Oper dreimal so viele Abos verkauft wie zuletzt in den Interimsspielstätten.
4: Ja, und auch das Warten in München hat ein Ende. Das größte Volksfest der Welt, das Oktoberfest, ist eröffnet. Um Punkt 12 hieß es wieder O Zapftes beim traditionellen Fassanstich. Für den neuen Oberbürgermeister Krause war es das erste Mal. Damit sind die Wiesen traditionell eröffnet und in den Festzelten darf Bier ausgeschenkt werden.
11: Premiere für den neuen Münchner Oberbürgermeister.
12: Auf eine friedliche Wiesen.
11: Souverän gemeistert. Mit nur zwei Schlägen zapft Dominik Krause das erste Fass Wiesenbier an. Und jetzt fließt es wieder in Massen. Die Zelte sind schon mittags voll.
13: Stimmung, das ganze Umfeld, es ist einfach nur geil.
14: We love beer.
15: Oh, ein Jahr gewartet, oh, ist das gut.
11: Bei perfektem Wiesenwetter sind auch die Biergärten gut gefüllt. Viele nutzen gleich den ersten Tag.
16: Was einfach zünftig ist, was gut ist. Wir gingen am ersten Wiesensamstag schon seit 50 Jahren raus.
17: Natürlich erstmal Bierzelt, und dann werden wir was essen und was trinken und dann Fahrgeschäfte.
18: Ich bin ein geborener Münchner, für mich gehört es auch so viel dazu. Es ist eine fünfte Jahreszeit.
19: Ich esse seit Beispielste mit diesem Senf.
20: Oktoberfest ist so much fun. There's so much things to do. The best beer in the world.
11: Um Überfüllungssituationen wie im vergangenen Jahr zu vermeiden,

0: haben der Veranstalter und die Polizei das Sicherheitskonzept angepasst. Unter anderem gibt es mehr Kameraüberwachung. Heute funktioniert's.
1: Bislang eine sehr, sehr friedliche und sichere Wiesn. Und so soll es auch bleiben.
0: Ein gelungener Start also für das 191. Oktoberfest. 16 Tage lang wird in München jetzt wieder gefeiert.
2: Und hier noch ein kurzer Blick auf das Wetter von morgen. Im Süden zum Teil sonnig, in der Mitte gebietsweise Regen, im Norden wechselhaft mit Schauern und einzelnen Gewittern bei 16 bis 28 Grad. Die Tagesschau meldet sich wieder um 20 Uhr. Ich wünsche Ihnen einen schönen Abend.

0: Guten Tag, willkommen bei Tagesschau 24. 2 Wochen nach der Wahl in Sachsen-Anhalt wird morgen erneut ein Landtag in einem ostdeutschen Flächenland neu gewählt. Etwa 1,3 Millionen Menschen in Mecklenburg-Vorpommern sind aufgerufen, ihre Stimme abzugeben. Und es zeichnet sich ein Kopf-an-Kopf-Rennen zwischen SPD und AfD ab. Die Sozialdemokraten mit Ministerpräsidentin Schwesig hoffen darauf, wieder stärkste Kraft in Mecklenburg-Vorpommern zu werden.
1: Noch ein Selfie mit den anderen SPD-Ministerpräsidenten, dann kann es am Leuchtturm in Warnemünde losgehen. Seit Wochen holt Manuela Schwesig auf, liegt in der letzten Umfrage vor der Wahl mit 37% erstmals einen Punkt vor der AfD. Ihre Themen setzte sie vor allem gegen Berlin, gegen Rentenkürzungen, gegen hohe Energiepreise. Sie wolle,
2: dass unser Land, dass die Menschen hier in jedem Dorf, in jeder Stadt eine gute Zukunft haben. Eine gute Zukunft für Mecklenburg-Vorpommern. Und genau dafür kämpfen und streiten wir.
1: Dennoch könnte es der AfD mit Ministerpräsidentenkandidat Holm wohl gelingen, ihr Ergebnis im Vergleich zur letzten Wahl mehr als zu verdoppeln. Neben den Vorsitzenden aus Berlin ist auch Wahlsieger Ulrich Siegmund aus Sachsen-Anhalt nach Neubrandenburg gekommen.
3: Wir müssen jetzt wieder mehr reinpowern in Bildung, in Wirtschaft und auch in die Sicherheit. Und genau das will ich tun als Ministerpräsident. Und deswegen werden wir noch mal mobilisieren bis zum Sonntag, bis zum Wahltag.
1: Der zugespitzte Wahlkampf macht es den kleinen Parteien schwer. Die Linke, momentan mit an der Regierung, setzt neben Spitzenkandidatin Oldenburg auf die Parteigranten. Zwar liegt sie in den Umfragen stabil zwischen 9 und 10%, während andere sich sorgen, überhaupt über die 5%-Hürde zu kommen. Die Grünen haben deshalb viel Prominenz nach Rostock geladen. Da Rot-Rot voraussichtlich keine Mehrheit mehr hat, gäbe es eine stabile Landesregierung nur mit ihnen. Ebenfalls zittern muss die CDU mit Spitzenkandidat Peters. Früher einmal Regierungspartei im Land, verliert sie in Umfragen seit Wochen, liegt nun bei 6 bis 7%. Für das BSW trommelt Parteigründerin Wagenknecht noch mal in Rostock. Aktuell würde die Partei mit 4% den Einzug in den Landtag aber knapp verpassen.
0: Und mein Kollege Marek Walde, der steht schon jetzt im ARD-Wahlstudio in Schwerin. Da wird heute geprobt. Marek, wie spannend wird das morgen?
4: Ja, diese Spannung, die ist total zu greifen. Also es wird sehr spannend, Michael. Wir erleben das ganze Jahr, dass es ein Kopf-an-Kopf-Rennen in den Umfragen zwischen der AfD und der SPD gibt. In den letzten Umfragen ist die SPD immer weiter rangerückt. Deswegen ist aktuell völlig offen, welche Partei am Ende tatsächlich als erstes über die Ziellinie gehen wird und damit auch dann den Wahlsieg für sich reklamiert. Wir haben in den letzten Umfragen auch gesehen, dass rund 20% der Wählerinnen und Wähler noch unentschlossen sind, also sich erst dann am Sonntag entscheiden werden, bei welcher Partei sie dann ihr Kreuzchen machen werden. Und dann wird es natürlich auch entscheiden, welche Parteien am Ende tatsächlich in den Landtag einziehen werden. Denn mindestens 2, wenn nicht 3 Parteien sind da am Kippeln. Das BSW, die Grünen und, wir haben es gerade im Beitrag auch schon gesehen, auch die CDU.
0: Du hast ja in den letzten Wochen mit den Menschen im Land gesprochen. Was waren deine Eindrücke vor dieser Wahl, die ja in Anbetracht der AfD eine grundsätzliche Richtungsentscheidung wird?
4: Ja, mein Eindruck ist tatsächlich auch gewesen, dass viele diesen Zweikampf genauso erlebt haben. Ich bin natürlich auch als Reporter viel unterwegs gewesen. Und man ist eigentlich bei jedem Dreh, egal zu welchem Thema, auch auf diese Wahl angesprochen worden. Von den einen, die gesagt haben, jetzt muss sich richtig mal was ändern und gerne einen Ministerpräsidenten von der AfD hätten. Oder eben von denjenigen, die sagen, um Gottes Willen, es soll bitte so bleiben und Frau Schwesig soll Ministerpräsidentin bleiben. Und mein Eindruck ist schon, dass diese Wahl durchaus politisiert hat, dass sie viele Menschen dazu gebracht hat, sich auch mit der Politik und mit den Inhalten eben auseinanderzusetzen. Das haben wir als NDR auch in unserer Berichterstattung wahrgenommen, dass wir ein riesengroßes Interesse haben und auch wahnsinnig viele Kommentare bekommen haben. Und allein das, dass sich die Menschen mit den Inhalten beschäftigen und für die Landespolitik interessieren, finde ich schon mal ein gutes Zeichen.
0: Wenn alles so bleiben sollte, dann würde das Rot-Rot bedeuten. Dafür wird es aber voraussichtlich recht eng werden. Werden es dann denn automatisch die Grünen werden, die sich für eine Koalition anbieten?
4: Na, du hast es gerade gesagt, ne? Die Grünen, die bieten sich an. Die Claudia Müller, die Spitzenkandidatin der Grünen, die hat in der vergangenen Woche im NDR-Fernsehen gesagt, wer Schwesig will, der muss Grün wählen. Also sie bietet sich da als Koalitionspartnerin an der Stelle an. Aber das hängt natürlich sehr davon ab, ob die Grünen überhaupt den Einzug in den Landtag schaffen werden. Sollten sie den Einzug nicht schaffen und das BSW den Einzug auch nicht schaffen, dann könnte es, je nachdem wie stark SPD und Linke werden, sogar für die Fortsetzung dieser Koalition reichen. Aber das ist jetzt noch etwas Kaffeesatzleserei. Ne? Ich habe es gerade schon gesagt, morgen wird dann erst gewählt werden. Aber Ministerpräsidentin Schwesig und Simone Oldenburg, das ist ihre Stellvertreterin, die ist Bildungsministerin hier in Mecklenburg-Vorpommern, die würden diese Koalition wohl gerne fortsetzen. Und Bildung, das Thema von Simone Oldenburg, ist auch eines der Themen neben Wirtschafts- und Migration, die hier diesen Wahlkampf, was das Inhaltliche angeht, am stärksten auch geprägt haben.
0: Während wir hier sprechen, wird hinter dir geprobt, man hört die Stimmen. Wie wird morgen in der ARD berichtet werden?
4: Ja, es wird natürlich sehr umfangreich bei uns berichtet werden. Deswegen wird gerade auch geprobt. Um 17.40 Uhr geht es genau hier in diesem Studio los mit der großen gemeinsamen ARD-Sendung. Sowohl über die Wahl hier in Mecklenburg-Vorpommern als auch die in Berlin. Weil die Kolleginnen und Kollegen vom RBB werden da natürlich auch mit berichten. Und wir schalten uns dann im Ersten zusammen, um sozusagen alle Zahlen immer sofort für Sie dann parat zu haben. Was man hier hinter mir sieht, ne, das sind genau die Proben, was gerade hinter uns passiert. Auf diesem Screen, wundern Sie sich da nicht, das sind natürlich noch keine Zahlen, die haben wir nicht, die gibt es erst morgen, da sind aktuell noch Fantasiezahlen drauf, beziehungsweise Zahlen von den vergangenen Wahlen, aber es wird jetzt schon mal technisch alles durchgeprobt, damit das morgen dann eben technisch funktioniert, dass alle Abläufe auch gut funktionieren, gerade weil wir eben aus unterschiedlichen Bundesländern senden, ist das auch noch mal eine besondere Herausforderung, die hier am Set gut geübt wird, und wenn Sie nicht bis 17 Uhr warten wollen, dann haben wir noch ein anderes Angebot für Sie. Bis 17.40 Uhr mit der Sendung hier warten wollen. Ab 17 Uhr sind wir live auf dem ARD-Twitch-Kanal und wollen die Wahl gemeinsam mit der Twitch-Community gucken. Sie können sich gerne dazuschalten, Sie können kommentieren, Ihre Fragen loswerden. Wir schauen dann auch immer wieder in die ARD-Sendung rein und machen auch einen Blick eben dann hinter die Kulissen. Und ansonsten gibt es auch Sondersendungen, sowohl im RBB-Fernsehen als auch im NDR-Fernsehen, wo es dann zu späterer Stunde nochmal die regionalen Zahlen geben wird.
0: Marek Walde, damit vielen Dank nach Schwerin. Ja, wir haben es gehört. Ebenfalls morgen werden die Berlinerinnen und Berliner an die Wahlurne gebeten, um die Abgeordneten für die nächste Legislaturperiode zu wählen. Erstmals dürfen auch 16- und 17-Jährige ihre Stimme abgeben. Und vieles deutet darauf hin, dass sich die Linkspartei und die CDU ein Kopf-an-Kopf-Rennen um den Wahlsieg liefern werden. Thorsten Gabriel berichtet vor der Wahl aus Berlin. Thorsten, vor zwei Wochen in Sachsen-Anhalt, da dominierten ja bundespolitische Themen die Wahlentscheidungen. Wie war denn das in diesem Berliner Wahlkampf?
5: Ja, hier ist von der Bundespolitik jetzt nicht allzu viel zu spüren. Die Fragen, die viele umgetrieben haben, waren dann doch eher landespolitischer Natur. Natürlich kann man aber auch sagen, dass die geringen Beliebtheitswerte des Bundeskanzlers jetzt nicht unbedingt Rückenwind für den CDU-Spitzenkandidaten Stefan Evers waren. Aber ansonsten waren es eben doch die Großstadtthemen, die hier die meisten umgetrieben haben.
0: Und ein wichtiges Thema ist ja das Thema Wohnen. Man sieht es auch hinter dir auf einem Plakat. Warum ist gerade das zum Top-Thema geworden?
5: Ja, das ist im Grunde ein Dauerbrenner-Thema hier in Berlin, wie in anderen Großstädten, Millionenstädten in Deutschland auch. Die Mieten sind in den vergangenen Jahren explosionsartig nach oben gegangen. Und viele sind eben, wenn sie auf der Suche sind, damit konfrontiert, dass sie keine bezahlbare Wohnung mehr finden. Das ist ein Thema, was auch außerhalb des Wahlkampfs schon die Landesregierungen umgetrieben hat. Und von daher war es auch das bestimmte Wahlkampfthema, was besonders die Linke hier bedient hat. Aber auch alle anderen Parteien sind darauf eingestiegen, haben beteuert, dass sie ja auch Konzepte haben oder auch

0: Bei der CDU, Kai Wegner als regierender Bürgermeister war ja zunächst nominiert worden, ist dann aber vom Amt zurückgetreten, nachdem klar wurde, dass ja einige Fehltritte dann doch dazu geführt haben, dass er auch seine Partei in den Umfragen nach unten gerissen hat. Für die CDU war das sicherlich ein richtiger Schritt, um die Talfahrt zumindest zu bremsen. Bei der SPD ja, macht sich das nicht besonders in den Umfragen bemerkbar, dass gegen den Spitzenkandidaten die Staatsanwaltschaft ermittelt, auch wenn für ihn natürlich die Unschuldsvermutung gilt. Aber trotz allem kommt es zur Unzeit, weil die SPD jetzt auch nicht weit vorn liegt in den Umfragen. Was wirklich hier auch eine Rolle spielte, waren tatsächlich die Vorwürfe in Richtung der Linken, dass sie Antisemiten in ihren Reihen dulde. Das hat vor allen Dingen die CDU genutzt, um zu sagen, wer Extremisten fernhalten will, der muss uns wählen. Und die Linke hat das dann ihrerseits genutzt und gesagt, wer nicht rechts will, der muss eben die Linke wählen. Also das hat den Wahlkampf schon polarisiert.
1: Linke und CDU, die liegen ja nach den letzten Umfragen vorn. Kannst du uns noch mal ausführen, wie die einzelnen Vorhersagen im Blick aussehen?
0: Ja, in der Tat. Also Kopf an Kopf liegen CDU und Linke vorn. Die Linke in einigen Umfragen jetzt der letzten Tage doch beständig. Man kann natürlich daraus noch nicht schätzen, dass das auch am Wahlabend morgen so sein wird. Aber schon knapp dahinter folgen eben AfD und Grüne. Und wenn man dann die Schwankungsbreiten aller Umfragen mit einbedenkt, dann muss man sagen, dass im Grunde da vier Parteien ganz vorne mitkämpfen. Mit Abstand folgt dann erst die SPD und dahinter dann noch das BSW, das in den Umfragen ja mal bei 4, mal bei 5% taxiert wird. Also ob das BSW reinkommt ins Abgeordnetenhaus, das ist noch nicht sicher.
1: Und was bedeutet das für mögliche Koalitionen?
0: Also eins kann man schon sicher sagen, dass die derzeitige Koalition von CDU und SPD keine Mehrheit mehr haben wird. Zweierbündnisse dürfte es wohl kaum noch geben, in den Zahlen nach. Ein Dreierbündnis wird es wohl sein. Und da ist dann eben sowohl möglich, dass die Linke mit Grünen und SPD eine Neuauflage ihres rot-grün-roten Bündnisses schmiedet, als auch die CDU mit Grünen und SPD regiert. Am Ende werden es sich Grüne und SPD aussuchen können. Sie haben Sympathien für ein Bündnis mit der Linken bekundet, aber damit ist die CDU noch nicht aus dem Spiel. Also alles ist an dieser Stelle möglich.
1: Thorsten Gabriel, vielen Dank. Auf zwei Themen des Tages schauen wir jetzt noch mal genauer mit Lilly Michaelsen aus unserer Redaktion. Lilly, es ging ja gestern schon durch die Agenturen. US-Präsident Trump will Medien wie CNN, Politico und MS Now nicht mehr ins Weiße Haus lassen. Und für alle, die dachten, ja, der haut das einfach mal so raus, heute hat Trump, wie es aussieht, ernst gemacht. Was ist passiert?
2: Ja, den Journalisten der genannten Medienhäuser wurde tatsächlich der Zutritt zum Weißen Haus verwehrt. Also US-Präsident Trump hat aus seiner Ankündigung dann doch Realität gemacht. MS Now zum Beispiel hat schon reagiert. In einem Statement heißt es da, man werde alle notwendigen Schritte unternehmen, um das Recht aus der Verfassung und die unverzichtbare Rolle des unabhängigen Journalismus in unserer Demokratie zu verteidigen. Also auch da werden schon von MS Now rechtliche Schritte angekündigt. Ähnlich hatte sich auch CNN geäußert. Aus Sicht des US-Präsidenten würden diese Medienhäuser Fake News, Fiktion und Lügen verbreiten, so hatte er es genannt. Und er kündigte in einem Statement sogar an, weitere Medien davon betroffen zu machen. Also dass weitere Medien gegebenenfalls ausgeschlossen werden können.
1: Nun sind das Medien, die von politischer Berichterstattung leben. Was bedeutet das für diese Medienhäuser?
2: Ja, am Ende bedeutet das, dass sie vor allem keinen Zugang mehr zu ihren Informationen bekommen, auch keinen direkten Zugang mehr zum US-Präsidenten. Dadurch, ja, ist es natürlich für sie erheblich schwieriger, ihre Arbeit durchzuführen. Und es geht in diesem Fall auch grundsätzlich um die Frage, darf ein US-Präsident Medienhäuser ausschließen vom Zugang zum Weißen Haus, nur weil ihm dann die Berichterstattung nicht gefällt? Ein Fall gab es zum Beispiel bei AP, die Nachrichtenagentur AP, von der ich da spreche. Auch die hatte oder wurde ausgeschlossen aus dem Oval Office und aus der Air Force One, weil sie sich eben geweigert hatte, den Golf von Mexiko in Golf von Amerika umzubenennen. Ein Fall, der noch immer die Gerichte beschäftigt.
1: Schauen wir mal, wie es weitergeht. Anderes Thema, Lilly, es geht um Krankenkassen. Wenn die die Preise erhöhen, müssen sie ihre Versicherten nicht mehr informieren. Das ist der aktuelle Stand. Aber der neue Gesundheitsminister Linnemann, der will die Regelung wieder rückgängig machen. Warum?
2: Ja, ich lese mal vor, was der Gesundheitsminister dazu gesagt hat. Er sagte, die Beitragssätze seien eine entscheidende Information für die Beitragszahler. Also sei es wichtig, dass sie eben auch

0: auch informiert werden. Wenn die Krankenkassen jetzt also künftig ihre Beiträge erhöhen wollen, müssen sie ihre Versicherten wieder vorab informieren, entweder digital, zum Beispiel über eine App, oder eben noch klassisch schriftlich per Post. Die Versicherten sollen dann eben rechtzeitig Bescheid wissen, dass es für sie teurer wird, und sie sollen damit auch die Möglichkeit bekommen, zum Beispiel die Versicherung noch wechseln zu können. Wichtig ist an der Stelle noch einmal zu sagen, es handelt sich dabei erstmal nur um eine Ankündigung des Ministers. Das Ganze muss noch final umgesetzt werden.
1: Was heißt das?
0: Ja, das heißt jetzt im nächsten Schritt, dass diese Abschaffung Teil des Sparpaketes für die gesetzlichen Krankenkassen, für die gesetzlichen Krankenversicherungen ist. Dadurch sollte eben ursprünglich weniger Bürokratie für sie entstehen. Auch die Verwaltungskosten sollten eben geringer ausfallen für die Versicherungen. Aber an dieser Entscheidung gab es eben Kritik, zum Beispiel vom Verbraucherschutz. Die hätten gesagt, naja, die Versicherten müssen ja wissen, wenn es am Ende teurer für sie wird. Denn dadurch gibt man ihnen dann ja auch die Möglichkeit, zum Beispiel ihre Versicherung zu wechseln.
1: Wie kam es, um nochmal zurückzuspulen, dazu, dass diese Infopflicht gestrichen wurde? Wie ist es entstanden?
0: Ja, an der Stelle muss noch einmal geklärt werden, eben wie diese Informationspflichtversicherung genau aussehen könnte. Also ob man Versicherte dann am Ende nur noch digital informiert, zum Beispiel eben per App, und kein Brief mehr klassisch verschickt wird, der dann noch mehr deutlich mehr Kosten verursacht. Details dazu sollen dann im Beitragsstabilisierungsgesetz festgeschrieben werden.
1: Nun gibt es ja gerade bei gesundheitspolitischen Themen oft einen Dissens zwischen SPD und CDU. Ist das auch bei diesem Thema dann zu erwarten?
0: Auch bei diesem Thema können wir wohl davon ausgehen, dass es da noch einen Dissens geben wird. Da wird ja aktuell auch noch sehr, sehr viel drüber diskutiert. Und ich denke, dass es auch in den nächsten Debatten, die dazu noch folgen werden, definitiv ein Thema sein wird.
1: Lilly Michaelsen, vielen Dank.
0: Sehr gerne.
1: Nachrichten bei uns, die gibt es wieder um 18 Uhr. Im Programm geht es jetzt weiter mit dem Magazin Kontraste. Und ich wünsche Ihnen einen schönen Tag.

0: Hallo, hier ist Kontraste. Schön, dass Sie dabei sind. Am Sonntag wird hier in Berlin gewählt. Und ein überraschend großes Thema in diesem Wahlkampf: überquellende Mülleimer, achtlos weggeworfene Kippen oder gleich ganze Hausstände, die wild auf der Straße entsorgt werden. Was lange auch zu Berlin dazugehörte, nervt inzwischen immer mehr Menschen. Und so überbieten sich die Parteien geradezu damit, wer die Stadt künftig am saubersten macht.
1: Berlin und sein Negativ-Image, die Müllhauptstadt.
2: Ich versuche nicht auf den Dreck zu achten. Der ist einfach überall.
3: Es wimmelt von Ratten und da passiert eigentlich kaum was.
4: Die Berliner Stadtreinigung ist faul.
1: Faul oder überfordert von den Müllmassen auf den Straßen?
5: Man kann am Freitag alles sauber machen, man kommt Samstagabend her, sieht wieder genauso aus.
1: Jedes Jahr wird es mehr illegal abgeladener Müll, den die Berliner Stadtreinigung, kurz BSR, entfernen muss. Wie wird Berlin sauber? In Berlin-Neukölln sind es Anwohner, die versuchen, Ordnung ins Chaos zu bringen.
6: Lecker.
1: Sie räumen ihren Kiez auf, ehrenamtlich. In ganz Berlin sorgen solche Anwohnerinitiativen für Ordnung. Unterstützt werden die Kehrenbürger von der BSR. Oder ist es nicht eher andersrum?
7: Ich würde mich freuen, wenn die BSR mehr in Neukölln wäre, auf jeden Fall. Denn ich glaube, die Dichte an Müll ist in anderen Bezirken einfach anders. Und in Neukölln wird es auf jeden Fall brauchen, dass die BSR öfters kommt.
1: Neukölln kämpft mit den typischen Müllproblemen einer Großstadt. Eine hohe Dichte an Menschen, To-Go-Kultur, Partys, Touristen. Und einer Stadtreinigung, die offenbar nicht mehr hinterherkommt. Da helfen auch keine flotten Sprüche mehr. Fast 60% der Berliner sind mit der Sauberkeit insgesamt unzufrieden. Jetzt also Müllwahlkampf mit flotten Sprüchen. Jedem Anfang wohnt ein Sauber inne. Spielplatz ohne Spritze. Sie wollen Müllchaos beenden. Quer durch die Parteien heißt es, ab jetzt soll alles besser werden.
8: Wir können aber da auch noch mal ein bisschen in die umliegenden Straßen gehen. Da habe ich auf jeden Fall schon Müll gesichtet.
9: Wir haben ja eine eigene Müllbroschüre rausgebracht. Da haben sie den neuen Bußgeldkatalog drin.
10: Wir werden wieder einführen, dass es zweimal im Jahr kostenlose Sperrmüllabholung gibt.
1: Die AfD sucht die schlimmste Müllecke Berlins.
11: Darum haben wir unsere große Kampagne ins Leben gerufen. Genug verwahrlost.
1: Bei der Linken gehört Sauberkeit jetzt zum Klassenkampf.
12: Ich finde, das hat auch nichts mit Spießigkeit zu tun, sondern das hat vor allen Dingen damit zu tun, mit einem Wunsch nach einem guten Leben. Deswegen ist auch die Müllfrage auch immer eine soziale Frage.
1: Die Vermüllung der Stadt steht für mehr als für Dreck auf den Straßen, sagt die Umweltsoziologin Elisabeth Süßbauer.
13: Dieser allgemeine Egoismus, der jetzt auch gerade politisch zunimmt, ich kümmere mich nur um mich selber und der Rest ist mir jetzt hier egal. Das ist ja, Großstädte sind ja eher anonymer. Das ist eher so ein gesellschaftlicher Spiegel des Rückgangs des sozialen Zusammenhalts. Also, dass eben das Gemeinschaftsgefühl sinkt.
1: Wir treffen sie an einem Haufen, der seit einer Woche immer größer wird. Ein Phänomen, das viele Großstädte kennen. Aber für dessen Beseitigung Berlin vergleichsweise wenig ausgibt. 13,1 Millionen Euro hat Berlin im vergangenen Jahr für die Beseitigung von illegal abgeladenem Müll ausgegeben. Das sind 3,54 Euro pro Einwohner. Hamburg und Köln geben dafür im Jahr deutlich mehr aus, 13 bis 14 Euro pro Einwohner. In der für die BSR zuständigen Senatsverwaltung für Wirtschaft heißt es dazu, man könne Berlin nicht uneingeschränkt mit anderen Städten vergleichen. Und es gäbe zahlreiche Möglichkeiten, seinen Müll legal zu entsorgen. Manch Berliner sieht das anders. Samstag vor einem der 14 Recyclinghöfe. Geduld ist gefragt.
14: Wir empfinden das als eine große Hürde. Und da wir kein Auto haben, müssen wir immer ein Auto mieten. Dann steht man hier in der Schlange. Das kostet Geld. Also es ist mühselig.
1: Eine kostenlose Sperrmüllabholung, die im Wahlkampf viele Parteien fordern, gibt es in Berlin nicht. Von der Senatsverwaltung für Umwelt bekommen wir eine Kosteneinschätzung. Eine Einführung würde je nach Volumen mindestens 18,5 bis 74,1 Millionen Euro pro Jahr kosten. Ob dafür in der notorisch klammen Hauptstadt Geld übrig sein wird? Bislang setzt man auf kostengünstigere Maßnahmen, sogenannte Waste Watcher. Patrick und Erik sind Mülldetektive, angestellt beim Ordnungsamt. Hier bei einer Tour in Berlin-Friedrichshain.
15: Man muss nicht weit laufen, um Müll zu finden. Und es ist, glaube ich, leichter,
6: oder schwieriger, Stellen zu finden, wo kein Müll ist, als Stellen zu finden, wo Müll ist. Weil hier haben wir den nächsten Spot.
15: Zum Verschenken.
6: Genau.
15: Nehme ich mit. Ja, das ist typisch.
1: Sie müssen rausfinden, wer das hier abgestellt hat. Deshalb sind die Ordnungsamtsmitarbeiter in Zivil unterwegs.
6: Ein kleiner Schrank. Ich sag mal, wenn man hier einmal die Straße hochgeht, hat man fast einen Hausstand schon zusammen. Hier haben wir was. Haben wir hier auf jeden Fall einen Verantwortlichen. Aber erstmal ein netter Grundgedanke, Sachen zum Verschenken rauszustellen, ist aber auch nicht zulässig. Ne? Es gibt hier bei uns, besonders im Friedrichshain, genügend Anlaufstellen, wo man diese Sachen abgeben kann.
1: Der Mann bekommt ein Bußgeld. In Berlin sollen eigentlich 68 Waste Watcher auf den Straßen kontrollieren. Doch unsere Recherche ergibt, es ist nicht mal die Hälfte der Stellen besetzt. Die Jobs sind befristet, offenbar zu unattraktiv.
6: Es ist nicht schön, immer einen fremden Müll rumzukramen. Aber für die Möglichkeit, dass wir den Verantwortlichen da ausfindig machen können, macht man das schon mal.
1: Auf Müllsünder warten hohe Bußgelder, zuletzt erhöht im vergangenen Jahr. 4.000 Euro für so ein Sofa, bis zu 15.000 Euro für Elektrogeräte. Doch selten wird jemand ertappt, so wie hier.
15: Immer die Musik bitte ausmachen.
16: Ja, wir haben verstanden. Alles gut.
15: Ihre Zigarette, die Sie eben geraucht haben, die gehört nicht auf den Boden. Stellt eine Ordnungswidrigkeit da, können Sie sich zu äußern, müssen Sie aber nicht. Okay. Brauche ich einmal einen Ausweis, bitte.
1: 250 Euro werden hier fällig. Längst schwappt der Berliner Müll bis über die Stadtgrenzen hinaus. Die Brandenburger Förster Frank-Michael Hinze und Jens-Ole Timm wurden vom Ordnungsamt gerufen.
17: Da ist ein Haufen schon da im Müllbereich. Ach toll.
1: Die Förster verschaffen sich erstmal einen Überblick.
18: Fliesen haben wir diesmal.
17: Fliesen, Baufliesen, ein alter Gasgrill.
18: Campingkocher, Siedlungsabfälle, Kleidungsstücke.
17: Ach Mann.
18: Sieht nach einem Tank aus. Also scheinbar wieder eine Wohnungsauflösung.
17: Sieht aus, ja.
1: 10 bis 15 solcher Müllberge werden pro Woche in den Wäldern des Landkreises abgeladen.
17: Da ist das die Plane.
1: Meistens unbemerkt in der Nacht.
17: Ja, man kommt hier ran, hier ist die Autobahnabfahrt, Henningsdorf gleich. Die kommen hier runter, fahren hier rückwärts rein, schieben das Auto rein, kippen ab und sind weg. Das sind 10 Minuten, 8 Minuten, da sind die weg.
1: Seit Jahren werde immer mehr Müll in die Wälder des Landkreises gekippt, besonders hier an der Grenze zu Berlin. Knapp ein Drittel des Mülls komme aus der Hauptstadt, glauben die Förster. Sie stützen ihren Verdacht auch auf Ermittlungen der Polizei, vermuten Gewerbetreibende dahinter. Denn häufig handelt es sich um Sondermüll, große Mengen, oft sogar kontaminiert. Wer diesen Müll im Wald entsorgt hat, kommt nur selten raus.
18: Die Aufklärungsquote ist relativ gering, muss man sagen, weil wir eben nicht genug Hinweise für die Verursacher haben.
1: Auf der Fahrt entlang der Wälder wird deutlich, wie schwer eine flächendeckende Überwachung ist.
18: Sie sehen rechts und links Wald, Sie sehen ein gutes Straßennetz. Und die Gefahr, wenn man hier abbiegt und da mal so einen Haufen ablegt, ist relativ gering, entdeckt zu werden.
1: 9 Förster betreuen hier eine Fläche fast so groß wie Berlin. Videoüberwachung der Zufahrten scheitert an gesetzlichen Hürden. Also bleibt den Förstern nur das Einsammeln.
17: Sieht wieder toll aus hier.
1: Auf dem Maschinenhof lagert ein Teil des illegal entsorgten Mülls. Dem Landkreis sind dadurch im vergangenen Jahr mehr als 300.000 Euro Kosten entstanden. Eine Lösung muss her.
18: Entweder man senkt die Gebühren für bestimmte Abfallarten oder man entwickelt ein System, in dem man die Kontrolle mit verschiedenen Behörden erhöht.
1: Die Förster allein können das Problem nicht lösen. 2 Tage nach unserem Dreh schicken sie uns diese Fotos. An der Fundstelle wurde schon wieder neuer Müll abgekippt. Die Berliner Umweltverwaltung teilt uns mit, sie habe keine eigenen Erkenntnisse zur Herkunft des Mülls in Brandenburger Wäldern. Illegale Müllablagerungen machten an der Landesgrenze nicht Halt. Berlin, die Müllhauptstadt, die keine mehr sein will. Auch wenn schon viele mit anpacken, ohne viel Geld in die Hand zu nehmen, wird die Politik nach der Wahl das Problem nicht lösen können.
0: Nach dem Wahlerfolg der AfD in Sachsen-Anhalt hat Spitzenkandidat Ulrich Siegmund sofort auch den parteinahen Streamern gedankt. Die übertrugen große Teile seines Wahlkampfes live ins Internet. So wie er, Aktivist Mann, der immer wieder auch durch Pöbeleien aufgefallen war. Darüber empörten sich viele, auch manche in der AfD. Am Montag sprach die Parteispitze dann Auflagen für Aktivist Mann aus, Benimmregeln bei ihren Veranstaltungen. Doch wie ernst gemeint ist diese Distanzierung?
19: Die Bundespolitik zu ändern.
20: Rostock, Wahlkampfendspurt der AfD in Mecklenburg-Vorpommern. Wir wollen mit Aktivistmann sprechen. Denn der rechte Streamer ist derzeit hoch umstritten. Man könnte auch sagen, er hat ein Imageproblem.
21: Machen Kontraste hier jetzt auf einmal einen auf Aktivistmann und latschen mir hinterher, ja? Haben Sie das bei mir gelernt, diese Aufdringlichkeit, oder was?
22: Würden Sie sagen, Sie sind aufdringlicher?
21: Sie sind jetzt gerade aufdringlich. Mir wird das nur vorgeworfen. Ich würde sagen, ich bin nett, charmant und immer höflich.
22: Ja, auch gegen Ann-Kathrin.
21: Außer wenn ich angeschubst werde.
20: Dabei ist es Westphal selbst, der auch mal schubst und Videos davon ins Internet stellt. Er ist ein Streamer, also einer, der stundenlang live berichtet und dabei solche Szenen zeigt.
21: Hör auf, mich zu schubsen, Alter, okay? Alter, verzieh dich, Alter!
20: Ende August sorgte auch dieser von Westphal selbst gestreamte Schubser samt Verbalattacke auf Spiegeljournalisten für Aufsehen.
21: Hören Sie auf, mich zu schubsen hier! Ein linksextremes Dreckblatt! Und auch noch Reporter anpöbeln hier im Live. Was soll das? Soll ich die Polizei rufen oder was? Wollen Sie eine Anzeige?
20: Nach großer öffentlicher Kritik beschloss der AfD-Parteivorstand am Montag Auflagen für den Streamer. Er darf nur noch auf AfD-Veranstaltungen, wenn er verspricht, keine Journalisten zu belästigen. Wohl auch wegen Westphals Pöbeleien gegenüber der Spiegeljournalistin Ann-Kathrin Müller am Wahlabend in Sachsen-Anhalt. Ein von ihm selbst hochgeladenes Video zeigt, wie er sie wiederholt bedrängt.
21: Frau Ann-Kathrin Müller, war die Propaganda von linksextremer Seite doch zu schwach? Sie haben es nicht geschafft, die AfD zu verhindern. Was sagen Sie dazu?
20: Wir fragen den AfD-Spitzenkandidaten in Mecklenburg-Vorpommern nach Matthäus Westphal.
23: Der Punkt ist der, dass wir natürlich wollen, dass auch die Streamer, selbstverständlich und auch Herr Westphal natürlich, vernünftig mit den Journalisten umgeht, die auch anwesend sind. Die wollen alle ihren Job machen.
20: Was sagt Westphal selbst zum Vorwurf, er habe die Spiegeljournalistin bedrängt?
22: Gegen Ann-Kathrin Müller, war das höflich?
21: Das ist doch Pressefreiheit, Fragen zu stellen.
22: Ja, Sie haben sie eingeschüchtert, Sie haben
21: Quatsch.
22: Sie bedrängt.
21: Die hat sich doch überhaupt nicht. Das sind doch jetzt Fake News.
20: Westphal fiel schon 2020 auf, als er zusammen mit Corona-Leugnern, Reichsbürgern und Rechtsextremisten den Reichstag stürmen wollte. Aus Protest gegen die Corona-Maßnahmen. Schon damals streamte er und ließ seine Fans live daran teilhaben.
21: Nikolai, was geht hier ab? Was geht hier ab? Was geht hier ab, Mann? Ja, Mann!

0: Er solidarisierte sich auf seinem Telegram-Kanal mit der Holocaust-Leugnerin Ursula Haverbeck, wurde wegen Volksverhetzung verurteilt. Und im Verfassungsschutzbericht Nordrhein-Westfalen 2022 wird er als relevanter Multiplikator mit Kontakten in weite Bereiche der rechtsextremistischen Szene geführt. Im Wahlkampf in Sachsen-Anhalt ist Westphal eng an der Seite von Ulrich Siegmund und führt solche Wohlfühlinterviews, wie auch andere Medienaktivisten. Eine Nähe zwischen Siegmund und den Streamern, die der auch in der Bundespressekonferenz am Tag nach der Wahl betont.
1: Es gab ja Gott sei Dank auch eine neue Entwicklung in der Medienlandschaft durch die Begleitung von Streamern, die über Stunden hinweg alle Veranstaltungen stundenlang übertragen haben und sich jeder einen ungefilterten Eindruck machen konnte.
0: Der AfD-Landesvorsitzende Sachsen-Anhalts, Martin Reichardt, bemühte im Mai einen bemerkenswerten Vergleich.
2: Die Influencer sind, und ich komme aus Sachsen-Anhalt, sind für uns so etwas wie das, was für Martin Luther der Buchdruck gewesen ist.
0: Dass sich die AfD nun auf einmal von Matthäus Westphal distanziert, hält der Soziologe Gerd Pickel für ein taktisches Manöver.
3: Es ist ja bei der AfD so, dass sie seit Jahr und Tag das also mantrahaft wiederholt, dass sie eine bürgerliche, eine konservative Partei ist. Und natürlich in dem Moment, wo ich quasi die Hand an die Macht bekommen kann, wenn man so sagen will, dann muss ich mich natürlich von den ganz wilden Leuten wahrscheinlich erstmal distanzieren. Das ist natürlich tatsächlich auch so ein bisschen vorgespiegelt, weil natürlich wird man weiter diese YouTuber hören und auch diese Streamer. Und natürlich ist man weiter sehr zufrieden, dass die auch unterwegs sind.
4: Die verschiedenen Dialekte.
0: Auch Olaf Sundermeier ist Matthäus Westphal schon häufig bei der Arbeit begegnet.
4: Deutschland ist so bunt. Wieso wollen Sie Deutschland zerstören?
0: Der RBB-Reporter und Experte für die AfD und ihr Umfeld hält die Distanzierung der Partei von Westphal nicht für glaubwürdig.
5: Es gibt eine Vielzahl dieser rechten Streamer, die aktiv gefördert werden von der AfD. Ich sehe keinerlei Wendepunkt, Änderung an dieser Strategie. Ganz im Gegenteil, wir hören aus der AfD, auch aus dem Bundesvorstand, dass man diese aus ihrer Sicht erfolgreiche Medienarbeit weiter intensivieren möchte.
0: Der Beschluss des AfD-Bundesvorstands gilt nur für Matthäus Westphal. Dabei ist er nur einer von vielen Streamern, die auch mit Krawall und Provokation um Aufmerksamkeit kämpfen. Wie zum Beispiel auch Sebastian Weber. Er ist AfD-Kommunalpolitiker und produziert unter dem Namen Weichreiter TV solche Videos. Hier zeigt er seiner Community, wie er den Ministerpräsidenten Sachsen-Anhalts angeht.
4: Sie sind ein Feigling, wirklich. Und das hat nichts mit Christentum zu tun, gar nichts. Sie befördern hier Vorurteile, sie schüren weiter den Hass, nichts anderes. Nichts anderes. Ja, fassen Sie mich nicht an!
6: Polizei, zurück.
4: Polizei, trotzdem können Sie mal was sagen.
6: Feige.
0: Solche Szenen sorgen für Klicks und damit Reichweite, also möglicherweise mehr Geld, etwa über Spenden. Was dabei vielleicht hilft, die Nähe zur AfD-Spitze.
7: Ich wollte Ihnen aber auch noch was sagen. Ich bin Ihnen auch extrem dankbar, wie mutig Sie sind.
8: Sie kennen meine
7: Arbeit. Ich habe Sie gesehen, natürlich kenne ich Ihre Arbeit.
0: Anbiederung im Livestream-Format. Utopia TV, eine weitere Streamerin, übertrug am Wahltag in Sachsen-Anhalt ebenfalls live, wie Ulrich Siegmund sie begrüßte und die Wähler zum Klatschen aufrief.
9: Ein Applaus für Utopia TV.
0: Dass die AfD diese Internetaktivisten aufgibt, unwahrscheinlich. Denn sie führe einen Kulturkampf um Meinungsvorherrschaft, sagt Olaf Sundermeier.
5: Für dieses Ziel versammelt sie all diese rechten Influencer, Medienaktivisten, rechtsalternative Redaktionen in ihrem Umfeld, um das gesellschaftliche Klima in ihrem Sinne so zu verändern, dass eine Mehrheit sie als Partei trägt und am Ende auch wählt. Und das wird man in Zukunft weiter professionalisieren. Also möglicherweise wird Herr Westphal sich bei Parteiveranstaltungen künftig körperlich ein bisschen zurückhalten. Das ist aber auch alles.
0: In der Medienstrategie der AfD spielen Aktivisten, die sich als Journalisten ausgeben, offenbar eine zentrale Rolle.
10: Milliarden für Rüstungsgüter. Angesichts weltweiter Krisen und der Bedrohung durch Russland scheint das vielen notwendig. Doch werden die enormen Summen aus dem Sondervermögen immer sinnvoll ausgegeben? Wir konnten Verträge einsehen, mit Insidern sprechen und interne Dokumente zur Ausstattung der Bundeswehr auswerten, die daran Zweifel wecken.
6: Wir sind an einem geheimen Ort in Deutschland und begutachten die neue Ausrüstung eines Bundeswehrsoldaten. Er möchte anonym bleiben. Darunter Kleidung, Helm, Schutzweste.
8: Die ist schwer.
6: Die Bundeswehr lässt sich das einiges kosten und sie ordert bereits deutlich mehr, als es Soldaten gibt. Von diesem Gefechtshelm zum Beispiel. 310.000 Stück wurden in den vergangenen Jahren bestellt. Die Truppe umfasst derzeit lediglich etwa 186.000 Soldaten. Doch es sollen noch mehr Helme werden. Laut Branchenportal Hartpunkt hat die Bundeswehr dafür einen Rahmenvertrag abgeschlossen. Über die Lieferung von bis zu 1,4 Millionen Helmen.
11: Macht das Sinn? Ist es realistisch, so viele Helme zu haben? Das kann ich derzeit noch nicht komplett verneinen. Diesen Vorwurf, den werden wir als Haushälter ganz intensiv noch überprüfen.
6: Das Verteidigungsministerium teilt uns mit, bereits beschaffte Helme würden nach der vorgegebenen Nutzungsdauer von 7 Jahren aussortiert. Außerdem gehe man bei der Beschaffung von der angestrebten Gesamtstärke von 460.000 Soldaten und 80.000 zivilen Mitarbeitenden der Bundeswehr aus. Deutschland muss sich selbst verteidigen können, so das Credo seit Russlands Angriffskrieg auf die Ukraine. Am Geld soll es nicht scheitern. Allein in diesem Jahr sollen rund 108 Milliarden Euro in die Verteidigung fließen. Bis 2030 sollen die jährlichen Ausgaben auf fast 184 Milliarden Euro anwachsen. Der Ökonom Guntram Wolf analysiert deutsche Rüstungsausgaben. Er hält die Erhöhung des Budgets für notwendig, stellt aber fest,
12: wenn sehr viel Geld ausgegeben wird in sehr kurzer Zeit und auch ausgegeben werden soll, dann haben viele den Anreiz, jetzt möglichst viele Projekte schnell durchzukriegen und diese Projekte nicht unbedingt auf militärische Effizienz, militärische Kapazität, ganz geschweige von Kostenkapazität zu fokussieren.
6: In der Rüstungsindustrie herrscht unterdessen Goldgräberstimmung. Und je länger der Rüstungsboom anhält, desto drängender werden die Fragen. Kauft der Bund angemessen ein? Und wie sorgfältig geht er dabei mit dem Geld der Steuerzahler um? Kontraste konnte mit Politikern, Ökonomen, Personen aus der Bundeswehr und Rüstungsindustrie sprechen. Wir haben Verträge eingesehen und interne Dokumente zu Fahrzeugen, Funksystemen und Helmen ausgewertet. Zweifel an der wirtschaftlichen Vernunft der Milliardenausgaben scheinen berechtigt. Ob die Bundeswehr angemessen beschafft, darüber soll der Haushaltsausschuss des Bundestags wachen. Immer dann, wenn ein Auftrag die Marke von 25 Millionen übersteigt, muss er zustimmen. Inzwischen begegnen mehrere Mitglieder des Ausschusses einigen Rüstungsvorhaben mit wachsender Skepsis. Darunter auch Vertreter der Regierungsparteien, etwa Andreas Mattfeld von der CDU.
11: Wenn das Produkt Oliv angestrichen sein soll, kann es sein, dass die Preise anders dargelegt werden, als wenn wir dieses Produkt kaufen würden. Das ist schlichtweg nach meinem Dafürhalten unseriös.
6: Ein Vorhaben, das zumindest Fragen aufwirft. Der Panther 8x8 von Rosenbauer. Ein Löschfahrzeug für den Einsatz auf dem Flugfeld und auch abseits der Rollbahn, wie hier zu sehen in einem Werbevideo. Die Bundeswehr bestellte bei dem Hersteller 35 Stück, zahlte dafür etwa 84 Millionen Euro. Das geht aus uns vorliegenden Dokumenten hervor. Daraus ergibt sich ein Stückpreis von etwa 2,4 Millionen Euro. Wir kontaktieren mehrere Flughäfen, die das Fahrzeug in den letzten Jahren beschafft haben. Dabei nennt man uns einen deutlich günstigeren Preis von 1,5 bis 1,6 Millionen Euro pro Fahrzeug. Und das trotz wesentlich geringerer Stückzahl. Wie kann das sein? Wir fragen beim Hersteller nach. Rosenbauer äußert sich dazu aus Gründen der Vertraulichkeit nicht. Das Verteidigungsministerium teilt uns mit, dass der Preis durch Wettbewerb entstanden sei und die Fahrzeuge eine erweiterte militärische Ausstattung für den weltweiten Einsatz hätten. Der Vertrag enthält darüber hinaus Dienstleistungen, welche über die Vertragslaufzeit von 20 Jahren zu erbringen sind. Andreas Schwarz sitzt für die SPD im Haushaltsausschuss und ist Mitberichterstatter für Verteidigung. Er findet den Preis pro Fahrzeug zu hoch.
13: Ja, das ist halt das Problem Kunde Bundeswehr. Also daran müssen wir arbeiten, dass wir einfach auch Dinge von der Stange so kaufen, weil die Rosenbauer Fahrzeuge ähnlich wie auch andere Hersteller, das sind Produkte, die sind am Markt gängig.
6: Ungewöhnlich stark griffen die Haushälter in dieser Legislatur ein und stoppten Beschaffungsvorhaben, darunter der geplante Kauf von 900 Dieseltankcontainern. Bereits 2021 hatte die Bundeswehr identische Container gekauft. Nun sollte in großem Stil nachbestellt werden. Doch der Preis explodierte. Statt 141.000 Euro pro Stück sollte diesmal ein Tankcontainer 291.000 Euro kosten.
13: Der Bedarf, das ist alles unbestritten. Und dann verdoppeln sich die Preise. Dann kann ich das dem deutschen Steuerzahler nicht mehr erklären. Und ich will das auch nicht erklären. Und da musste man halt dann die Bremse ziehen.
6: Das Verteidigungsministerium sagt, ein Preisvergleich sei aufgrund einer veränderten Marktlage nicht statthaft und die schnelle Beschaffung dringend erforderlich. Auch der Minister Pistorius musste sich zuletzt häufiger zu gestiegenen Ausgaben erklären.
8: Wir haben eine Bedrohung, der wir begegnen müssen. Das heißt, wir müssen Tempo machen. Und gleichzeitig bearbeiten wir Hand in Hand mit dem Parlament zusammen. Wir machen keine großen Ausgaben, ohne mit dem Parlament, ohne mit dem Haushaltsausschuss darüber zu diskutieren. Wir müssen uns rechtfertigen, wir müssen uns erklären. Und das ist auch richtig, weil es um viel Geld geht.
6: Doch funktioniert diese Kontrolle wirklich immer? Kurz vor Weihnachten 2025 legte das Verteidigungsministerium dem Ausschuss 29 Vorlagen in einer Sitzung vor. Im Gesamtwert von 52 Milliarden Euro. Das sorgt für Kritik.
13: Ungefähr 10% des Bundeshaushalts in einer Sitzung. Wenn ich mich jetzt hier hinstellen würde vor der Öffentlichkeit und würde sagen, ich kann hier jede Vorlage ordentlich prüfen, dann würde ich die Öffentlichkeit anlügen.
11: Aber da sind wir an Grenzen gekommen. Und ich habe das auch dem Minister gesagt. Ich möchte so etwas nicht noch einmal erleben. Da kann sich der Verdacht, ich betone und sage es im Konjunktiv, der Verdacht erhärten, man macht bewusst in der letzten Sitzungswoche des Jahres so viel, in der Hoffnung, dass die Haushälter gar nicht genügend Zeit haben, das zu kontrollieren.
6: Hat hier das Verteidigungsministerium versucht, die parlamentarische Kontrolle zu erschweren? Das BMVG teilt mit, man lege nicht die Tagesordnung der Sitzungen fest. Vorlagen werden so früh wie möglich eingesteuert, um den Bedarf der Streitkräfte so schnell wie möglich zu decken. Doch wenn es schnell gehen muss, leidet der Wettbewerb, sagt Ökonom Guntram Wolf.
12: Wenn die großen Aufträge immer nur an ein oder zwei oder drei oder vier Unternehmen gehen, dann heißt das, dass es ein Markt ist, der sehr, sehr konzentriert ist. Und in einem konzentrierten Markt hat der Anbieter, also das Unternehmen, letztendlich Marktmacht und kann hohe Preise verlangen.
6: Ein Unternehmen mit riesiger Marktmacht, Rheinmetall. Rund 40 der 100 Milliarden Euro des Sondervermögens gingen an den Konzern. Bei Beschaffungen ist Rheinmetall oft zumindest beteiligt. Ein Beispiel, sogenannte SMGs. Sprechsätze mit Gehörschutz, wie sie Rheinmetall hier in einem Video bewirbt. Eine Tochter des Rüstungskonzerns hat den Zuschlag für die Headsets mit Sprechtaste bekommen. Dabei produziert Rheinmetall die Technik nach unseren Erkenntnissen nicht selbst, sondern agiert als Hauptauftragnehmer. Zwei andere Firmen bauen die Komponenten der SMGs. Mit einem hatte die Bundeswehr in der Vergangenheit direkt einen Vertrag über SMGs geschlossen. Doch jetzt ist Rheinmetall mitbeteiligt. Unsere Recherchen zu einem Abruf legen nahe, die Komponenten eines Subunternehmens verkauft Rheinmetall mehr als 25% teurer an die Bundeswehr weiter, als das Subunternehmen für die Teile erhält.
11: Das ist das klassische Labeln, wo, ich sag's mal, Kasse gemacht wird. Da kommen Sie natürlich jetzt schlecht raus. Auch das haben wir angefragt, auch die Komponenten selber. Wenn Sie diese einzelnen Komponenten, ich sag's mal, die Bundeswehr selbst einkaufen würde, dann würden wir auf einen ganz anderen Preis kommen. Das sind klassische Dinge, wo wir sagen, das ist nicht mehr erklärbar.
6: Das Verteidigungsministerium verweist bei dem SMG-Auftrag darauf, dass er im Wettbewerb vergeben wurde. Die Wirtschaftlichkeit des Angebots sei geprüft und als positiv festgestellt worden. Rheinmetall teilt mit, ihr Angebot sei das wirtschaftlichste gewesen. Außerdem seien im Vertrag technische Anpassungen, logistische Versorgung über die Nutzungsdauer hinweg sowie Instandhaltungs- und Ausbildungsleistungen enthalten. Von solchen Kooperationen würden generell auch mittelständische Subunternehmer profitieren, erklärt der Bundesverband der deutschen Sicherheits- und Verteidigungsindustrie.
14: Bisher sieht die Realität sicherlich schon so aus, dass viele Mittelständler sich dann doch besser mit jemandem teamen, um an den Markt zügig zu kommen, weil dahinter natürlich auch immer ein großer sagen wir mal, ein großer regulatorischer Aufwand besteht. Hat ein mittelständisches Unternehmen dann ausreichende Kapazität und Fachkräfte, die das eben abdecken? Und da bietet sich häufig eine Kooperation an.

0: Wer dabei wie viel Gewinn genau erzielt, ist schwer zu prüfen. Zurück bleibt der Eindruck, die Bundeswehr kommt dabei nicht immer gut weg.
1: Kommenden Dienstag freut sich zu dieser Zeit dann das Team von Fakt auf Sie. Von uns allen hier vielen Dank fürs Zuschauen und einen schönen Abend noch.
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0: Guten Abend, willkommen bei Tagesschau 24. Lange wurde über Maßnahmen gegen die hohen Spritpreise diskutiert. Seit gestern Abend gibt es eine Einigung. Wie bereits im Frühjahr wird ein Tankrabatt eingeführt. Von Oktober an bis Ende des Jahres sollen die Steuern auf Benzin und Diesel um 17 Cent je Liter sinken. Bund und Länder tragen die erwarteten Steuerausfälle von 2,5 Milliarden Euro je zur Hälfte. Ab Anfang kommenden Jahres soll dann ein Spritpreisdeckel gelten. Die Reaktionen auf das Entlastungspaket fallen gemischt aus.
1: Noch ist es zu früh für sinkende Preise. Zum 1. Oktober sollen sie kommen. Am Tag nach dem politischen Kompromiss an dieser Tankstelle in Leipzig gemischte Gefühle.
2: Also ich hoffe tatsächlich eine Erleichterung, dass es halt, wie Sie sagten, halt an die Kunden dann tatsächlich auch weitergegeben wird. Aber wissen tun wir es halt nicht.
3: Es wird zwar kurzzeitig günstiger werden, aber nach 2, 3 Monaten wird es wieder steigen.
1: Gestern Abend nach längerem Ringen die Einigung von Bund und Ländern. Der Kanzler verkündet sie nur in den sozialen Medien.
4: Das ist eine gute Nachricht. Die Koalition hat gehandelt. Ich bedanke mich bei den Ländern, dass sie diesen Weg mitgehen. Ich bedanke mich bei den Kolleginnen und Kollegen im Deutschen Bundestag, dass wir jetzt schnell entscheiden können.
1: Die schnelle Wirkung des Tankrabatts betont auch Volkswirtschaftsprofessor Südekum. Er berät unter anderem das Finanzministerium.
5: Das schafft natürlich nicht das Problem aus der Welt, völlig klar. Aber zumindest bietet es kurzfristig eine Lösung. Und vor allem funktioniert es schnell und es wird auch schnell an den Zapfsäulen ankommen.
1: Die Grünen halten den Tankrabatt für falsch und schlagen einen anderen Weg vor.
6: Wir würden die Kriegsgewinne der Ölkonzerne, und die sind enorm, besteuern und das Geld in Form eines Energiegelds an alle Bürgerinnen und Bürger sozial gestaffelt auszahlen.
1: Neben dem Tankrabatt soll spätestens zum Januar ein Spritpreisdeckel eingeführt werden. Ein staatlich verordneter Höchstpreis, der je nach Lage des Weltmarkts angepasst werden soll. Mal höher, mal niedriger. Kritik kommt von der Mineralölwirtschaft.
7: Wir haben eine internationale Knappheit am Markt, deswegen sind die Preise hoch. Wenn die Preise jetzt willkürlich für Benzin und Diesel niedriger gesetzt werden vom Staat, dann verdienen die Raffinerien unter Umständen nicht mehr das Geld, um genug Rohöl einkaufen zu können und nachzuproduzieren.
1: Die Bundesregierung will jetzt Gespräche mit den Konzernen beginnen. Ausgang offen.
0: Grönland als Teil der USA. Mit diesem Szenario hatte US-Präsident Trump insbesondere die NATO über Monate in Atem gehalten. Immer wieder drohte er mit der Übernahme der Arktisinsel. Nun gibt es offenbar eine Einigung in dem Streit. In der nächsten Woche wollen die USA, Dänemark und Grönland ein Abkommen unterzeichnen. Grönland liegt zwischen Nordamerika und Europa und ist ein autonomer Teil Dänemarks. Es ist reich an Bodenschätzen. 80% der Insel sind mit Eis bedeckt.
8: Grönland mit seiner Hauptstadt Nuuk, die größte Insel der Welt, ist strategisch von enorm großer Bedeutung. Etwa 56.000 Menschen leben hier. In den vergangenen Monaten hatte Präsident Trump Ansprüche auf die Arktisinsel erhoben und damit heftigen Widerstand ausgelöst. Jetzt eine Vereinbarung. Trump erklärte, dass den USA die dauerhafte Kontrolle über die Sicherheit Grönlands gewährt werde. Darüber hinaus darf von nun an kein Gegner der USA jemals ohne unsere ausdrückliche schriftliche Genehmigung einen Stützpunkt in Grönland unterhalten, eine militärische Präsenz in Grönland haben oder sensible Investitionen tätigen. Die dänische Regierungschefin Frederiksen sieht in der Vereinbarung zwischen den USA, Dänemark und Grönland einen Vorteil für alle Seiten. Ein Abkommen, das unsere gemeinsame Sicherheit in der Arktis und im Nordatlantikraum stärkt und daher auch gut für die NATO und Europa ist. In der Vergangenheit begründeten die USA den Anspruch auf Grönland mit der Sicherheit in der Arktisregion. Der US-Präsident hatte nicht ausgeschlossen, notfalls Gewalt anzuwenden. Grönlands Premier Nielsen begrüßt den Erfolg bei den Gesprächen. Das Abkommen berücksichtigt die Interessen Grönlands und unseren Platz in der internationalen Zusammenarbeit. Davon profitieren wir alle. Einzelheiten des Abkommens sind bisher aber nicht von allen Seiten bestätigt worden. Wie es genau aussehen soll, wird man wohl nächste Woche sehen. Dann soll die Vereinbarung am Rande der UN-Generalversammlung in New York unterzeichnet werden. Damit könnte der monatelange Streit entschärft werden.
0: Es ist eine neue Eskalationsstufe im Kampf von US-Präsident Trump gegen Teile der Medien. Dem Nachrichtensender CNN, dem Sender MS Now und der Plattform Politico soll künftig der Zutritt zum Weißen Haus verwehrt werden. Trump wirft ihnen in einem Social-Media-Post das Verbreiten von Fake News vor. Die drei Medien sowie Journalistenverbände reagierten empört. CNN erklärte, das Hausverbot sei ein Angriff auf die Pressefreiheit. Durch den Iran-Konflikt hat sich auch der Krieg im Jemen verschärft. Dort kämpft die Houthi-Miliz gegen Regierungstruppen. Die mit Iran verbündeten Houthi haben die Kontrolle über den Nordwesten des Jemen. In der vergangenen Woche hatte die Miliz auch die gesamte Küste am Roten Meer und die Meerenge Bab al-Mandab erobert. Zahlreiche Menschen sind jetzt auf der Flucht.
9: Etwas zu essen und zu trinken, dazu ein Zelt. Immer mehr geflüchtete Jemeniten sind auf Hilfe der Vereinten Nationen angewiesen. Mehr als 100.000 Menschen sind im Jemen auf der Flucht vor den Kämpfen. Es begann mit Raketenbeschuss. Wir bekamen Angst um unsere Kinder. Dann sind wir zu Fuß losmarschiert. Menschen direkt neben uns sind getötet worden. Im Jemen geht der Krieg weiter zwischen den aufständischen Houthi auf der einen Seite und Regierungstruppen, die von Saudi-Arabien unterstützt werden, auf der anderen. Zuletzt ein Vormarsch der Houthi. Sie konnten Gebiete erobern rund um die Meerenge Bab el-Mandeb. Sie ist strategisch bedeutsam für den internationalen Warenverkehr. Auch Saudi-Arabien ist Kriegspartei und gerät zunehmend ins Visier. Heute Rauchwolken nahe des Flughafens der Hauptstadt Riad, der Flugverkehr zeitweise eingeschränkt. Unter der Woche hatten die Saudis den Houthi zudem vorgeworfen, die heilige Stadt Mekka mit Drohnen angegriffen zu haben. Die Houthi bezeichneten dies als Lüge. Wir zielen vor allem auf saudische Ölanlagen. Dort liegt der Reichtum. Das ist die Finanzierungsquelle, auf die der Feind seine Aggression gegen unser Land stützt. Tausende Zivilisten fliehen mittlerweile über das Meer, vom Jemen nach Djibouti, eines der sichereren Länder in Ostafrika. Die Fluchtroute ausgerechnet über Bab el-Mandeb. Die Meerenge ist an der engsten Stelle nur 27 Kilometer breit. Wir waren 700, vielleicht 1000 Menschen in einem Boot. Wir fuhren los, parallel begannen Militärflugzeuge zu bombardieren. Wir haben die ganze Zeit gebetet, bis wir auf der anderen Seite ankamen. Für immer mehr Jemeniten bleibt die letzte Option die Flucht nach Afrika.
0: In Deutschland arbeiten knapp 3,4 Millionen Menschen derzeit in Handwerksberufen. Doch viele von ihnen gehen in absehbarer Zeit in Rente. Der jährliche Tag des Handwerks will dem Fachkräftemangel entgegenwirken und jungen Menschen Lust auf kreative Berufe machen, wie heute auf dem Marktplatz in Leipzig.
10: Seit Anfang August macht Marie-Luise Vogelgesang ihre Ausbildung zur Friseurin. Am Tag des Handwerks zeigt sie auf dem Leipziger Marktplatz, was sie schon kann.
11: Ich habe vorher schon zwei Ausbildungen angefangen, im Gesundheitsbereich. Es war auch schön und auch der Menschenkontakt hat mir schon immer gefallen. Aber ich wollte halt einfach ja, mit den Händen was machen, was ich auch am Ende sehe und einfach optisch was verändern am Menschen.
10: Auch Niklas Kreuzer hat sich bewusst für die Ausbildung entschieden. Er ist im dritten Lehrjahr zum Anlagenmechaniker für Sanitär-, Heizungs- und Klimatechnik.
12: Ich bin ehrlich, ich wusste nicht, was ich machen soll, weil ich planlos war. Ich hatte davor das Glück gehabt, dass ich in der Firma, wo ich jetzt bin, ein Praktikum machen konnte. Und das hat mir die Augen geöffnet.
10: Bundesweit fehlen noch immer 250.000 Fachkräfte im Handwerk. 20.000 Ausbildungsplätze sind im Durchschnitt unbesetzt, so der Zentralverband des Deutschen Handwerks. Immerhin, die Zahl der Auszubildenden nehme mittlerweile wieder zu, auch in Leipzig.
13: Wir merken auch, dass gerade bei jungen Leuten die Erkenntnis gereift ist, dass ein Handwerker durch KI nicht ersetzt wird. KI wird uns auch verändern, unsere Prozesse, unsere Abläufe, unsere Produkte. Aber der Handwerker ist trotzdem noch da, der Dinge tut, die KI nicht kann. Das ist die eine Seite. Und auf der anderen Seite merken junge Menschen auch, dass sie Selbstwirksamkeit im Handwerk haben. Dass sie tatsächlich etwas schaffen können, was am Ende des Tages noch da ist.
10: Das empfindet auch Marie-Luise Vogelgesang so. Sie will ihre Ausbildung mit Bravour bestehen, wie sie sagt, und sich dann noch zur Friseurmeisterin fortbilden.
0: 14 Jahre wurde saniert, jetzt darf in Köln gefeiert werden. Die Oper, das Schauspielhaus und die Kinderoper sind wieder spielbereit. Zur Wiedereröffnung gibt es an diesem Wochenende ein großes Fest. Ursprünglich war die Fertigstellung schon für 2015 vorgesehen. Doch dann kam es immer wieder zu Verzögerungen und Ärger über die ständig steigenden Kosten. Jetzt aber überwiegt die Freude.
14: 14 Jahre hat sie gewartet. Als es mit der Sanierung losging, besuchte Sängerin Dalia Schächter das Kölner Operngebäude noch regelmäßig.
15: So wie man zu einem Krankenbesuch geht und sagt, es wird schon alles, wir kommen zurück und so. Und nach einer Weile bin ich nicht mehr gekommen. Es war tatsächlich zu schmerzhaft.
14: Die Sanierung hat rund 11 Jahre länger gedauert als ursprünglich geplant. Künstler und Zuschauer mussten sich mit Interimsspielstätten begnügen. Heute durften die ersten Besucher endlich wieder rein in die sanierte Oper.
16: Das, was ich sehe, beeindruckt mich sehr. Und man sieht ja auch sehr schön, dass viel Altes erhalten worden ist.
17: Mittelmäßig, ja. Ja, Teppichboden hat man heute eigentlich nicht mehr.
18: Toller Stil der 50er, 60er Jahre eben. Ja. Sehr, sehr schön.
14: Die Kölner Oper wurde in den 1950er Jahren gebaut. Bei der Sanierung hat man versucht, den Zustand von damals wiederherzustellen. Wegen Planungsfehlern und anderen Baupannen sind die Kosten explodiert. Liegen insgesamt bei rund 1,5 Milliarden Euro.
19: Natürlich, es hat viel zu viel Geld gekostet, das wissen wir. Aber wir wollen jetzt spielen, Schauspiel, Open House, Kinderoper, ganz neu. Also wir platzen für Freude sozusagen.
14: Morgen in einer Woche feiert hier der Rosenkavalier Premiere. Die letzten Proben laufen. Nach der Sanierung hat die Kölner Oper dreimal so viele Abos verkauft wie zuletzt in den Interimsspielstätten.
0: Und auch das Warten in München hat ein Ende. Das größte Volksfest der Welt, das Oktoberfest, ist eröffnet. Um Punkt 12 hieß es wieder ortshaft ist beim traditionellen Fassanstich. Für den neuen Oberbürgermeister Krause war es damit das erste Mal. Damit sind die Wiesen traditionell eröffnet und in den Festzelten darf Bier ausgeschenkt werden.
20: Premiere für den neuen Münchner Oberbürgermeister.
21: Zapft es auf eine friedliche Wiesen!
20: Souverän gemeistert. Mit nur 2 Schlägen zapft Dominik Krause das erste Fass Wiesenbier an. Und jetzt fließt es wieder in Massen. Die Zelte sind schon mittags voll.
22: Stimmung, das ganze Umfeld, es ist einfach nur geil.
23: We love beer.
24: Ah, ein Jahr gewartet, oh, ist das gut.
20: Bei perfektem Wiesenwetter sind auch die Biergärten gut gefüllt. Viele nutzen gleich den ersten Tag.
25: Was einfach zünftig ist, was gut ist. Wir gingen am ersten Wiesensamstag schon seit 50 Jahren raus.
26: Natürlich erstmal Bierzelt, und dann werden wir was essen und was trinken und dann Fahrgeschäfte.
27: Ja, ich bin ein geborener Münchner, für mich gehört es auch so fest dazu. Es ist eine fünfte Jahreszeit.
28: Ich esse seit Beispiel mit süßen Senf.
29: Oktoberfest ist so much fun. There's so much things to do. The best beer in the world.
20: Um Überfüllungssituationen wie im vergangenen Jahr zu vermeiden, haben der Veranstalter und die Polizei das Sicherheitskonzept angepasst. Unter anderem gibt's mehr Kameraüberwachung. Heute funktioniert's.
30: Bislang eine sehr, sehr friedliche und sichere Wiesn. Und so soll es auch bleiben.
20: Ein gelungener Start also für das 191. Oktoberfest. 16 Tage lang wird in München jetzt wieder gefeiert.
0: Und wir schauen noch auf den Sport. Hier die Ergebnisse der Samstagsspiele in der Fußball-Bundesliga. Bremen-Augsburg 3:2, Mönchengladbach-Mainz 3:4, Hamburg-Köln 2:1 und Frankfurt-Freiburg 2:2. Zwei Wochen nach der Wahl in Sachsen-Anhalt wird morgen erneut ein Landtag in einem ostdeutschen Flächenland neu gewählt. Etwa 1,3 Millionen Menschen in Mecklenburg-Vorpommern sind aufgerufen, ihre Stimme abzugeben. Und es zeichnet sich ein Kopf-an-Kopf-Rennen zwischen SPD und AfD ab. Die Sozialdemokraten mit Ministerpräsidentin Schwesig hoffen darauf, wieder stärkste Kraft in Mecklenburg-Vorpommern zu werden.
31: Noch ein Selfie mit den anderen SPD-Ministerpräsidenten, dann kann es am Leuchtturm in Warnemünde losgehen. Seit Wochen holt Manuela Schwesig auf, liegt in der letzten Umfrage vor der Wahl mit 37% erstmals einen Punkt vor der AfD. Ihre Themen setzte sie vor allem gegen Berlin, gegen Rentenkürzungen, gegen hohe Energiepreise. Sie wolle,
32: dass unser Land, dass die Menschen hier in jedem Dorf, in jeder Stadt eine gute Zukunft haben. Eine gute Zukunft für Mecklenburg-Vorpommern. Und genau dafür kämpfen und streiten wir.
31: Dennoch könnte es der AfD mit Ministerpräsidentenkandidat Holm wohl gelingen, ihr Ergebnis im Vergleich zur letzten Wahl mehr als zu verdoppeln. Neben den Vorsitzenden aus Berlin ist auch Wahlsieger Ulrich Siegmund aus Sachsen-Anhalt nach Neubrandenburg gekommen.
33: Wir müssen jetzt wieder mehr reinpowern in Bildung, in Wirtschaft und auch in die Sicherheit. Und genau das will ich tun als Ministerpräsident. Und deswegen werden wir noch mal mobilisieren bis zum Sonntag, bis zum Wahltag.
31: Der zugespitzte Wahlkampf macht es den kleinen Parteien schwer. Die Linke, momentan mit an der Regierung, setzt neben Spitzenkandidatin Oldenburg auf die Parteigranten. Zwar liegt sie in den Umfragen stabil zwischen 9 und 10%, während andere sich sorgen, überhaupt über die 5%-Hürde zu kommen. Die Grünen haben deshalb viel Prominenz nach Rostock geladen. Da Rot-Rot voraussichtlich keine Mehrheit mehr hat, gäbe es eine stabile Landesregierung nur mit ihnen. Ebenfalls zittern muss die CDU mit Spitzenkandidat Peters. Früher einmal Regierungspartei im Land, verliert sie in Umfragen seit Wochen, liegt nun bei 6 bis 7%. Für das BSW trommelt Parteigründerin Wagenknecht noch mal in Rostock. Aktuell würde die Partei mit 4% den Einzug in den Landtag aber knapp verpassen.
0: Und mein Kollege Marek Walde, der steht schon jetzt im ARD-Wahlstudio in Schwerin. Da wird heute geprobt. Marek, wie spannend wird das morgen?
1: Ja, diese Spannung, die ist total zu greifen. Also es wird sehr spannend, Michael. Wir erleben das ganze Jahr, dass es ein Kopf-an-Kopf-Rennen in den Umfragen zwischen der AfD und der SPD gibt. In den letzten Umfragen ist die SPD immer weiter rangerückt. Deswegen ist aktuell völlig offen, welche Partei am Ende tatsächlich als erstes über die Ziellinie gehen wird und damit auch dann den Wahlsieg für sich reklamiert. Wir haben in den letzten Umfragen auch gesehen, dass rund 20% der Wählerinnen und Wähler noch unentschlossen sind, also sich erst dann am Sonntag entscheiden werden, bei welcher Partei sie dann ihr Kreuzchen machen werden. Und dann wird es natürlich auch entscheiden, welche Parteien am Ende tatsächlich in den Landtag einziehen werden. Denn mindestens 2, wenn nicht 3 Parteien sind da am Kippeln. Das BSW, die Grünen und, wir haben es gerade im Beitrag auch schon gesehen, auch die CDU.
0: Du hast ja in den letzten Wochen mit den Menschen im Land gesprochen. Was waren deine Eindrücke vor dieser Wahl, die ja in Anbetracht der AfD eine grundsätzliche Richtungsentscheidung wird?
1: Ja, mein Eindruck ist tatsächlich auch gewesen, dass viele diesen Zweikampf genauso erlebt haben. Ich bin natürlich auch als Reporter viel unterwegs gewesen. Und man ist eigentlich bei jedem Dreh, egal zu welchem Thema, auch auf diese Wahl angesprochen worden. Von den einen, die gesagt haben, jetzt muss sich richtig mal was ändern und gerne einen Ministerpräsidenten von der AfD hätten. Oder eben von denjenigen, die sagen, um Gottes Willen, es soll bitte so bleiben und Frau Schwesig soll Ministerpräsidentin bleiben. Und mein Eindruck ist schon, dass diese Wahl durchaus politisiert hat, dass sie viele Menschen dazu gebracht hat, sich auch mit der Politik und mit den Inhalten eben auseinanderzusetzen. Das haben wir als NDR auch in unserer Berichterstattung wahrgenommen, dass wir ein riesengroßes Interesse haben und auch wahnsinnig viele Kommentare bekommen haben. Und allein das, dass sich die Menschen mit den Inhalten beschäftigen und für die Landespolitik interessieren, finde ich schon mal ein gutes Zeichen.
0: Wenn alles so bleiben sollte, dann würde das Rot-Rot bedeuten. Dafür wird es aber voraussichtlich recht eng werden. Werden es dann denn automatisch die Grünen werden, die sich für eine Koalition anbieten?
1: Na, du hast es gerade gesagt, ne? Die Grünen, die bieten sich an. Die Claudia Müller, die Spitzenkandidatin der Grünen, die hat in der vergangenen Woche im NDR-Fernsehen gesagt, wer Schwesig will, der muss grün wählen. Also sie bietet sich da als Koalitionspartnerin an der Stelle an. Aber das hängt natürlich sehr davon ab, ob die

0: die Grünen überhaupt den Einzug in den Landtag schaffen werden. Sollten sie den Einzug nicht schaffen und das BSW den Einzug auch nicht schaffen, dann könnte es, je nachdem wie stark SPD und Linke werden, sogar für die Fortsetzung dieser Koalition reichen. Aber das ist jetzt noch etwas Kaffeesatzleserei. Ne? Ich habe es gerade schon gesagt, morgen wird dann erst gewählt werden. Aber Ministerpräsidentin Schwesig und Simone Oldenburg, das ist ihre Stellvertreterin, die ist Bildungsministerin hier in Mecklenburg-Vorpommern, die würden diese Koalition wohl gerne fortsetzen. Und Bildung, das Thema von Simone Oldenburg, ist auch eines der Themen neben Wirtschafts- und Migration, die hier diesen Wahlkampf, was das Inhaltliche angeht, am stärksten auch geprägt haben.
1: Während wir hier sprechen, wird hinter dir geprobt, man hört die Stimmen. Wie wird morgen in der ARD berichtet werden?
0: Ja, es wird natürlich sehr umfangreich bei uns berichtet werden. Deswegen wird gerade auch geprobt. Um 17.40 Uhr geht es genau hier in diesem Studio los mit der großen gemeinsamen ARD-Sendung. Sowohl über die Wahl hier in Mecklenburg-Vorpommern als auch die in Berlin. Weil die Kolleginnen und Kollegen vom RBB werden da natürlich auch mit berichten. Und wir schalten uns dann im Ersten zusammen, um sozusagen alle Zahlen immer sofort für Sie dann parat zu haben. Was man hier hinter mir sieht, ne, das sind genau die Proben, was gerade hinter uns passiert. Auf diesem Screen wundern Sie sich da nicht. Das sind natürlich noch keine Zahlen, die haben wir nicht. Die gibt es erst morgen. Da sind aktuell noch Fantasiezahlen drauf, beziehungsweise Zahlen von den vergangenen Wahlen. Aber es wird jetzt schon mal technisch alles durchgeprobt, damit das morgen dann eben technisch funktioniert, dass alle Abläufe auch gut funktionieren. Gerade weil wir eben aus unterschiedlichen Bundesländern senden, ist das auch noch mal eine besondere Herausforderung, die hier am Set gut geübt wird. Und wenn Sie nicht bis 17 Uhr warten wollen, dann haben wir noch ein anderes Angebot für Sie. Wenn Sie nicht bis 17.40 Uhr mit der Sendung hier warten wollen, ab 17 Uhr sind wir live auf dem ARD-Twitch-Kanal und wollen die Wahl gemeinsam mit der Twitch-Community gucken. Sie können sich gerne dazuschalten, Sie können kommentieren, Ihre Fragen loswerden. Wir schauen dann auch immer wieder in die ARD-Sendung rein und machen auch einen Blick eben dann hinter die Kulissen. Und ansonsten gibt es auch Sondersendungen, sowohl im RBB-Fernsehen als auch im NDR-Fernsehen, wo es dann zu späterer Stunde nochmal die regionalen Zahlen geben wird.
1: Marek Walde, damit vielen Dank nach Schwerin. Ja, wir haben es gehört. Ebenfalls morgen werden die Berlinerinnen und Berliner an die Wahlurne gebeten, um die Abgeordneten für die nächste Legislaturperiode zu wählen. Erstmals dürfen auch 16- und 17-Jährige ihre Stimme abgeben. Und vieles deutet darauf hin, dass sich die Linkspartei und die CDU ein Kopf-an-Kopf-Rennen um den Wahlsieg liefern werden. Thorsten Gabriel berichtet vor der Wahl aus Berlin. Thorsten, vor zwei Wochen in Sachsen-Anhalt, da dominierten ja bundespolitische Themen die Wahlentscheidungen. Wie war denn das in diesem Berliner Wahlkampf?
2: Ja, hier ist von der Bundespolitik jetzt nicht allzu viel zu spüren. Die Fragen, die viele umgetrieben haben, waren dann doch eher landespolitischer Natur. Natürlich kann man aber auch sagen, dass die geringen Beliebtheitswerte des Bundeskanzlers jetzt nicht unbedingt Rückenwind für den CDU-Spitzenkandidaten Stefan Evers waren. Aber ansonsten waren es eben doch die Großstadtthemen, die hier die meisten umgetrieben haben.
1: Und ein wichtiges Thema ist ja das Thema Wohnen. Man sieht es auch hinter dir auf einem Plakat. Warum ist gerade das zum Top-Thema geworden?
2: Ja, das ist im Grunde ein Dauerbrenner-Thema hier in Berlin, wie in anderen Großstädten, Millionenstädten in Deutschland auch. Die Mieten sind in den vergangenen Jahren explosionsartig nach oben gegangen. Und viele sind eben, wenn sie auf der Suche sind, damit konfrontiert, dass sie keine bezahlbare Wohnung mehr finden. Das ist ein Thema, was auch außerhalb des Wahlkampfs schon die Landesregierungen umgetrieben hat. Und von daher war es auch das bestimmte Wahlkampfthema, was besonders die Linke hier bedient hat. Aber auch alle anderen Parteien sind darauf eingestiegen, haben beteuert, dass sie ja auch Konzepte haben oder auch schon manches erreicht haben. Mit weitem Abstand das Thema Wohnen ganz weit vorn, gefolgt von anderen. Auch die innere Sicherheit spielte dann auch noch eine Rolle nach dem Anschlag auf den Christopher Street Day hier im Juli, aber das doch mit Abstand.
1: Und es war ja ein, naja, zumindest turbulenter Wahlkampf. Die CDU, die hat ihren Spitzenkandidaten ausgetauscht. Wir erinnern uns an die Tennis-Affäre. Gegen den SPD-Kandidaten ermittelt die Staatsanwaltschaft. Und dann gibt es auch noch Antisemitismusvorwürfe gegen die Linke. Also wirkt alles andere als normal, oder?
2: Ja, das war ein wirklich außergewöhnlicher Wahlkampf und natürlich war der Austausch des Spitzenkandidaten bei der CDU, Kai Wegner als regierender Bürgermeister, war ja zunächst nominiert worden, ist dann aber vom Amt zurückgetreten, nachdem klar wurde, dass ja einige Fehler

0: fernhalten will, der muss uns wählen. Und die Linke hat das dann ihrerseits genutzt und gesagt, wer nicht rechts will, der muss eben die Linke wählen. Also das hat den Wahlkampf schon polarisiert.
1: Linke und CDU, die liegen ja nach den letzten Umfragen vorn. Kannst du uns noch mal ausführen, wie die einzelnen Vorhersagen im Blick aussehen?
0: Ja, in der Tat. Also Kopf an Kopf liegen CDU und Linke vorn. Die Linke in einigen Umfragen jetzt der letzten Tage doch beständig. Man kann natürlich daraus noch nicht schätzen, dass das auch am Wahlabend morgen so sein wird. Aber schon knapp dahinter folgen eben AfD und Grüne. Und wenn man dann die Schwankungsbreiten aller Umfragen mit einbedenkt, dann muss man sagen, dass im Grunde da vier Parteien ganz vorne mitkämpfen. Mit Abstand folgt dann erst die SPD und dahinter dann noch das BSW, das in den Umfragen ja mal bei 4, mal bei 5% taxiert wird. Also ob das BSW reinkommt ins Abgeordnetenhaus, das ist noch nicht sicher.
1: Und was bedeutet das für mögliche Koalitionen?
0: Also eins kann man schon sicher sagen, dass die derzeitige Koalition von CDU und SPD keine Mehrheit mehr haben wird. Zweierbündnisse dürfte es wohl kaum noch geben, in den Zahlen nach. Ein Dreierbündnis wird es wohl sein. Und da ist dann eben sowohl möglich, dass die Linke mit Grünen und SPD eine Neuauflage ihres rot-grün-roten Bündnisses schmiedet, als auch die CDU mit Grünen und SPD regiert. Am Ende werden es sich Grüne und SPD aussuchen können. Sie haben Sympathien für ein Bündnis mit der Linken bekundet, aber damit ist die CDU noch nicht aus dem Spiel. Also alles ist an dieser Stelle möglich.
1: Thorsten Gabriel, vielen Dank. In Hamburg ist es wieder soweit. Auf dem Reeperbahn-Festival kommen 4 Tage lang Bands, Künstler und Musikbegeisterte aus ganz Europa zusammen. Die Branche befindet sich im Umbruch. Streamingdienste, KI und Social Media haben sie in den vergangenen Jahren rasant verändert. Das kann man unromantisch und oberflächlich finden, ist aber längst Wirklichkeit für die nachwachsende Musikergeneration.
2: Lina Maria, 21, jobbt noch als Kellnerin. Doch wenn sie ihre Musik ins Netz lädt, hören bis zu 600.000 Follower zu. Kumpel Jakob produziert und ist Teil ihrer Band. Mehr braucht sie nicht für ihren Erfolg.
3: Wenn eine neue Songidee kommt, dann arbeite ich daran. Und dann poste ich den auf TikTok oder so, teaser den ein bisschen an, lade den hoch, dann ist er oben.
2: Wo sie geht und steht, stellt sie möglichst auffällige Clips ins Netz. Ihr Weg ins Business. CD oder Plattenfirma hat sie nicht. Sie bringt ihre Songs vor allem über Spotify raus. Auf dem Hamburger Reeperbahn-Festival diskutiert die Branche auch solche Entwicklungen. Wie können Musiker im digitalen Zeitalter Geld verdienen? Für Streamings, zum Beispiel auf Spotify, gibt es nur Centbruchteile pro Klick. Das gesamte Konsumverhalten habe sich verändert, beobachten Kenner.
4: Man kann schon sagen, dass Streaming bis zum gewissen Grad den Wert der Musik zerstört hat. Weil früher hat man einen Tonträger gekauft und es wurde im Grunde ein Wertesystem etabliert mit dieser Ausgabe. Man musste sich entscheiden, will ich das hören oder will ich was anderes hören. Heutzutage rieselt es rein. Und die Verbindung von Fan und Band ist im Grunde dadurch angegriffen.
2: Eine Gratis-Mentalität, die gerade jungen Musikern wenig einbringt. Lina Maria setzt dennoch vor allem auf Social Media. Auf dem Festival ist sie in der Rubrik Wunderkinder nominiert mit echtem Konzert. Eine Riesenchance für den unbekannten Star mit der großen Social-Media-Reichweite.
3: Alle Chancen, die ich jetzt bekommen habe, alle Sachen, die jetzt wirklich in der reellen Welt, sage ich mal, passieren, sind nur wegen Social Media, weil die Leute mich halt darüber entdeckt haben. Ich möchte aber unbedingt auftreten und den Leuten halt zeigen, dass ich live spielen will, weil das ist halt das, was ich machen möchte. Und ich will halt nicht nur auf Social Media funktionieren.
2: Für eine Karriere im Musikgeschäft nutzen Bands heute kaum noch den Weg über Demo-Tapes und Verlage. Bei 250 Millionen Titeln im Netz müssen Musiker aber irgendwie auffallen, um entdeckt zu werden. Es ist auch ein Generationenwechsel. Junge Leute aus der Branche sind geholt worden, um hier Tipps zu geben, wie ein zeitgemäßer Karriereeinstieg gelingt. Musiker könnten auch selbstbewusst sein, es unabhängig versuchen.
5: Ich glaube, man kann heute deutlich diverser denken und muss einfach gucken, welche Menschen braucht man um sich herum, was sind meine Stärken als Artist und dann zu gucken, was brauche ich noch von der Industrie.
2: Dann naht der Live-Auftritt von TikTok-Star Lina Maria auf einer echten Bühne vor leibhaftigen Menschen.

0: Im Süden ist es heute Nacht meist sternenklar, während der Regen aus Norden bis zur Mitte vorankommt. Am Tag im Süden zunächst sonnig, in der Mitte meist dicht bewölkt und regional nass, später auch weiter südlich. Im Norden gibt's teils Sonne, teils Wolken mit Schauern, in Küstennähe auch einzelne Gewitter. In der Nordhälfte heute Nacht 17 bis 14 Grad, in einigen Berglagen des Südens nur einstellige Werte. Morgen oft an der See und im Bergland unter 20 Grad, im Südwesten wieder sommerlich warm.
1: Nachrichten bei uns wieder um 19 Uhr. Im Programm geht es weiter mit einer Reportage über die XXL-Tunnelbohrer unter der Elbe.
2: Wir sind jetzt im Tunnel unter der Elbe und haben auch schon die Grenze zwischen Schleswig-Holstein und Niedersachsen hinter uns gelassen.
3: Wir sollen dann nachher für das Projekt Südlink die Stromkabel durchgehen.
4: Ist halt auch echt Millimeterarbeit. Oh, da sind die Platten kaputt gegangen. Scheiße. Bisschen Drama ist halt immer irgendwie.
3: Hi, morgen. Ist das jetzt der erste LKW für heute?
5: Zweite.
3: Der zweite, okay. Der erste wurde auch hier abgeladen oder drüben?
5: Hier.
3: Hier. Okay, alles klar. Hier sind jetzt gerade die Tunnelsegmente angekommen.
6: Aus denen wird der neue Tunnel unter der Elbe gebaut.
3: Ich nehme jetzt dann auf, welche IDs das sind. Also wir haben hier so einen Aufkleber drauf. Da stehen dann, jeder Tübing hat eine, also Tübing-Teile werden die genannt, jeder Tübing hat eine eigene ID. Die Teile sind nicht ganz identisch. Und wir überprüfen, ob das auch wirklich dann der Stein ist, der auch draufsteht. Und das werde ich jetzt hier auch einmal messen.
6: Annika Stopp ist Schichtingenieurin und heute für den reibungslosen Ablauf verantwortlich.
3: Im Schnitt haben die Tunnelteile eine Breite von 1,30 Meter. Nur damit wir Kurven fahren können, sind sie eben an manchen Stellen etwas schmaler und etwas breiter. Das heißt, an der schmalsten Stelle sind sie 1,29 und an der breitesten Stelle 1,31 ungefähr. Ja, und da unterscheiden sich eben diese Kantenlängen. Und diesen 1 Zentimeter sieht man eben nicht mit dem Auge.
6: Der Tunnel ist nicht für Autos, sondern für Strom.
3: Das soll ein MG sein, für maßgeprüft.
6: Der Tunnel führt von Wewelsfleth in Schleswig-Holstein 5,2 Kilometer unter der Elbe bis nach Niedersachsen.
3: Hi. Genau. Ja. Genau, können wir dann mit der leeren Lok reinfahren, oder? Okay. Alles klar. Läuft nach
2: bereit.
3: Ja.
2: Dann können wir runter
3: gehen.
2: Tunnel gehen.
3: Genau.
6: Christoph Hennings ist Tunnelbauleiter und Annikas Chef. Die Startbaugrube liegt 25 Meter unter der Erde. Zwei Arbeitszüge bringen Mensch und Material in den Tunnel und wieder raus. Seit fast anderthalb Jahren bauen sie an der Röhre. Viel fehlt nicht mehr bis zum Durchbruch.
2: Die Maschine ist schon eine sehr kleine Maschine, das heißt, es ist alles sehr beengt. Aber wir haben uns natürlich inzwischen daran gewöhnt, an diese beengten Verhältnisse. Und manche Leute mögen das als beklemmend bezeichnen, aber für uns ist das die alltägliche Arbeit.
3: Kommt hier noch was dazu? Rohre? Oder ist fertig?
2: Ja.
3: Fertig, okay. Das ist jetzt die Komponente B für unseren Mörtel. Wir haben einen Zwei-Komponenten-Mörtel. Das bedeutet Komponente A und B. Die werden dann in allerletzter Sekunde wortwörtlich zusammengemischt und dann härtet der Mörtel aus. Okay, ja, danke dir.
6: Mit etwa 10 Stundenkilometern fahren sie durch den schon fertigen Teil des Tunnels.

0: Hier sollen später 6 Hochspannungsstromkabel verlegt werden.
1: Wir sind jetzt auf dem Weg zur Tunnelbohrmaschine. Da gehe ich einmal am Tag mindestens hin und rede einfach mit den Leuten, gucke, ob alles in Ordnung ist, ob sie alles haben.
2: Wir haben den tiefsten Punkt bereits schon hinter uns gelassen. Das heißt, am tiefsten Punkt befinden wir uns 40 Meter unter der Elbe. Wir sind jetzt aber schon wieder bei der steigenden Gradiente, das heißt knapp 30 Meter unter der Oberfläche. Und haben auch schon die Grenze zwischen Schleswig-Holstein und Niedersachsen hinter uns gelassen. Das heißt, wir sind in Schleswig-Holstein losgefahren und befinden uns jetzt in Niedersachsen.
0: Der Tunnel ist ein wichtiger Teil des Südlink-Projektes, bei dem künftig Windstrom aus dem Norden in den Süden Deutschlands transportiert werden soll.
1: Zum Teil haben wir jetzt eben noch Elemente, die sind nur für den Bauzustand gedacht, wie zum Beispiel dieser gelbe Luftschlauch. Das ist die Luftversorgung für die Vortriebsmannschaft. Aber man sieht schon, an diesen silbernen Schienen werden dann später kommen dann die schlussendlichen Kabel dann auch. Die werden hier dann an Konsolen befestigt und laufen dann eben hier durch den Tunnel. 3 auf der rechten Seite und 3 auf der anderen Seite.
3: Hallo.
0: Ganz vorne ist die eigentliche Tunnelbohrmaschine. Rückblende. Vor knapp 2 Jahren wird der XXL-Tunnelbohrer in die Startbaugrube gehoben. Zuerst das Schneidrad, der vordere Teil, der den Tunnel graben soll. Dann werden die anderen Teile nachgeschoben. Der Name des Projektes: ElbX. Insgesamt hat der Tunnelbohrer eine Länge von 190 Metern. Und ist eine Spezialanfertigung. Die Maschine ist wie eine fahrende Fabrik, die einmal unter der Elbe hindurchführt.
1: Hi, morgen. Na? Ja, wie viel Vortrieb ist das jetzt für heute?
4: Das ist der 4. Ich habe jetzt mal kurz die Geschwindigkeit.
1: Ja, okay.
4: Ich fahre die Tunnelbohrmaschine. Ich orientiere mich an der Vermessung. Und über verschiedene Pumpen, verschiedene Drücke wird die Maschine nach vorn bewegt.
1: Das ist schon einer unserer Schlüsselpositionen hier. Der muss natürlich speziell ausgebildet sein, damit er auch genau weiß, was macht welches Knöpfchen, welches Drehrädchen. Also der muss schon sehr viel Ahnung und Erfahrung haben. Und ja, also ohne Schildfahrer würde die Maschine stehen.
0: Die Arbeiter verbringen viel Zeit hier unten, oft weit weg von zu Hause.
1: Das ist offensichtlich, wie man erkennt, ein Tannenbaum. Unsere Jungs haben natürlich auch Spaß dran, hier die Feste zu feiern. Also ein paar von den Jungs waren auch Weihnachten hier und Ostern waren wir hier. Und dann wird natürlich auch entsprechend etwas dekoriert. Also wir haben besonders einen Schildfahrer, der da einen großen Spaß dran hat, hier Deko aufzustellen. Und ja, es ist, alle erfreuen sich dran.
0: Das letzte Teil der Tunnelbohrmaschine, in das Annika und Christoph hinein dürfen. Ganz vorne ist nur noch das Schneidrad, in dem besondere Arbeitsbedingungen herrschen.
5: Wir haben vorne einen hohen Stützdruck, den wir aufbringen müssen, um den Boden zu stabilisieren. Das heißt aber auch, wenn wir Werkzeuge wechseln müssen am Schneidrad, dann müssen wir unter diesen hohen Druckbedingungen müssen wir einsteigen. Und das sind Arbeitsdrücke von 4,8 Bar. Wo die Leute halt unter Druckluft quasi ein trockenes Tauchen vorne in der Abbaukammer durchführen müssen.
0: Die Arbeiter betreten den Bereich über eine Druckkammer. Der hohe Druck wird benötigt, um das Elbwasser und das Erdreich wie eine unsichtbare Wand zurückzuhalten. Ohne diesen Druck würde die Kammer sofort mit Schlamm und Wasser volllaufen. Die Arbeiten starten mit einer Sichtkontrolle und Reinigungsarbeiten des Schneidrades aus einem geschützten Bereich der Tunnelbohrmaschine. In diesem sehr beengten, aber sicheren Arbeitsbereich darf nach erfolgter Gefährdungsbeurteilung kurzzeitig ohne Helm gearbeitet werden.
1: Die größte Herausforderung ist hier die Geologie, dass Lehm vorkommt. Ein Findling ist auch immer ein Risiko. Konkret beim Ton, was da passiert, ist dann, dass das Schneidrad verklebt. Dadurch müssen wir viel mehr spülen, um diesen Ton abzutransportieren. Das dauert einfach Zeit, wir können nicht so schnell fahren.

0: Also wir würden deutlich weniger Meter am Tag machen.
1: Durchschnittlich schafft der Bohrer 10 Meter am Tag.
2: Wir finden gerade der Fettwechsel statt. Das heißt, die Maschine hat auch natürlich auch Schmierstoffe wie jede Maschine. Und regelmäßig müssen die Schmierstoffe getauscht werden. Das heißt, wir haben hier vorne Fettfasspumpen. Und wenn sich die Fettfässer fast geleert werden, in dem Moment müssen natürlich die Fässer ersetzt werden.
1: Gut 5 Kilometer ist der Tunnel jetzt lang. Alles, was die Arbeiter brauchen, bringen die Züge. Fettfässer, Dübel, Schrauben und Tunnelsegmente.
3: Man sieht jetzt gerade die Tübinge hochfahren. Also es muss alles eine bestimmte Reihenfolge haben, auch weil der Zug jetzt gleich wieder unter diesem hochgehobenen Tübingstapel drunter durchfährt. Also deswegen ist es schon die Reihenfolge entscheidend, auch dass nicht so hoch gestapelt wird. Und ja, genau, so ist schon. Sehr durchdacht hier die Logistik und da muss man sich auch an die Reihenfolge halten, ansonsten kommt hier alles durcheinander.
1: Jedes Segment wiegt 2 Tonnen.
2: Wir haben knapp nur noch 60 Meter vor uns, das heißt, es steht der sogenannte Durchschlag bevor. Dann ist es wirklich geschafft, der Vortrieb ist komplett abgeschlossen. Ja, aber trotzdem müssen wir bis auf den letzten Meter fokussiert sein und konzentriert, weil es kann auch noch 5 Meter vor dem Durchschlagsende kann noch was schief gehen. Und wichtig für uns natürlich, dass wir unser Ziel treffen, dass wir genau da rauskommen, wo wir rauskommen wollen.
1: Und zwar hier, in Wischhafen, auf der anderen Seite der Elbe in Niedersachsen. Der Zeitplan für die Südlink-Trasse ist eng. Parallel zum Tunnelbau werden die Anschlusskabel für die Stromverbindung nördlich und südlich des Tunnels verlegt.
4: Ist ja auch schon wieder eine Riesentrommel, die wir heute bewegen, ne?
1: Eine Trommel mit 1640 Meter Erdkabel.
5: Im System sind Daten von der Trommel hinterlegt,
4: also Länge, Größe, Gewicht und die Zielsektion, auf der die Trommel dann hinkommen soll. Und so können wir nochmal überprüfen, ob die Trommel tatsächlich die korrekte ist, die hier ausgewählt ist. Machen so nochmal einen Check vor dem Ausgang, bevor dann die Trommel zur Baustelle gefahren wird. Das ist nochmal eine Sicherheitsüberprüfung, gibt nochmal zusätzliche Sicherheit, hilft uns bei dem Puzzle, das wir hier mit den hunderten Trommeln auf den Zwischenlagern haben. Moin, Holger, du bist heute unser Fahrer, oder?
6: Jawohl, korrekt.
4: Sehr schön.
6: Was kann ich tun?
4: Wann geht's denn los?
6: 22 Uhr, pünktlicher Start. 22.10 Uhr haben wir eine Sperrung von der Bundesbahn und eine Leitung, die dort angehoben wird und geerdet wird, damit das alles dementsprechend passt.
1: Dirk Schönwald ist verantwortlich dafür, dass die Kabel sicher auf die Baustelle in Niedersachsen und dann in die Erde kommen.
4: Am Ende ist jeder Kabeltransport einzigartig, hat neue Herausforderungen und man muss sich die Strecke vorher ganz genau anschauen und gucken, was sind da für Probleme auf dem Weg, damit wir die Kabeltrommel am Ende auch auf die Baustelle kriegen.
1: Der Schwertransporter ist 5,40 Meter hoch und wird vorne und hinten von Begleitfahrzeugen gesichert.
6: Hey Patrick, grüß dich. Wir müssen ein bisschen mit der Höhe aufpassen, weil durch den Regen halt die Äste niedriger hängen. Wenn was ist, sag bitte Bescheid, dass wir langsam machen können, wenn zu viele Äste runterkommen oder wenn überhaupt welche runterkommen. Auch Bescheid schreien, wir sind verbunden über Kanal 12 AM und dann müsste das mit uns beiden eigentlich klappen. Ne?
7: Mein Job ist, den Transport von hinten abzusichern und auch gegebenenfalls nachzulenken in Engstellen oder so, weil er nach hinten die Länge und von der Breite her nicht übersehen kann.
6: Wie immer?
7: Wie immer, alles klar.
8: So, los geht's, alle auf dem Posten.
7: Jawohl, kann losgehen.
1: Ich
6: muss hier ein bisschen aufpassen, ne, wegen der Bäume mittig fahren, weil du hast von links dicke Äste, von rechts dicke Äste. Ne, nicht, dass da irgendwie was runterkommt. Ne?
1: Holger Rübker ist Lkw-Fahrer, seit er 18 ist.
6: Ups, ne?

0: wunderbar.
1: LKW vorbei.
0: Wenn wir PKWs haben, die nicht auf die Zeichen reagieren und einfach mal kurz nach rechts ausweichen,
1: LKW auch kein Problem.
0: Die stehen dann auch schon mal bei mir vor der Überbreite von der Ladung. Und dann müssen wir natürlich dementsprechend agieren, ne? Weil wir sind die größere Gefahrenquelle und müssen dann natürlich für andere Menschen mitdenken. Ne? Weil das kann ja keiner einschätzen, dass da auf einmal so ein 180-Tonnen-Koloss ankommt mit einer riesen Überbreite. Und dementsprechend alles Absprache mit dem Begleiter hinten.
2: Jawohl, rechts ist gut, links passt auch. Und am Fahrbahnteil also vorbei.
3: Ja, okay, wir bleiben jetzt hier rechts stehen und warten auf Freigabe von der Bundesbahn.
2: Jawohl.
4: Denn hier besteht die Gefahr, dass der Starkstrom von der Oberleitung auf den Transporter überspringt.
5: Hier ist die Schlüsselstelle auf diesem Transportweg. Unser Transport ist ja 5,40 Meter hoch, damit zu hoch, um einfach so unter der Oberleitung der elektrischen Bahnlinie hier zu fahren. Deswegen warten wir jetzt, bis der Zugverkehr einmal durchgerollt ist. Und danach müssen wir die Oberleitung abschalten lassen, damit wir dann sicher da unter durchfahren können. Das tun die Kollegen gleich. Das ist tatsächlich eine ganz schöne Planung, die da im Hintergrund steht. Denn die Bahn ist bestrebt, möglichst reibungslosen Zugverkehr zu haben. Und deswegen hat sowas immer einen Vorlauf von circa 6 Monaten, bis man überhaupt mal so eine Genehmigung kriegt, hier die Oberleitung abschalten zu können. Und ja, heute sehen wir, wie das hier funktioniert.
6: Alles klar, ihr könnt!
7: Kann losgehen. Alles klar, vielen lieben Dank.
0: Müsste so passen. Und weiter geht's.
1: Dann sind wir hier rum.
0: Gut.
4: Holger ist jetzt seit fast 1,5 Stunden unterwegs.
1: Kein Problem.
0: Das ist die letzte Abbiegung, die wir haben. Das ist auch eine Privatstraße. Und ab da ist nur noch reine Schrittgeschwindigkeit angesagt.
4: Noch etwa 500 Meter bis zur Baustelle.
5: Hier ist es wirklich sehr eng, deswegen haben wir hier überall auch die Stahlplatten ausgelegt, damit der schwere LKW hier überall sicher rüberfahren kann und nicht aus Versehen die ganze Bankette kaputt macht und in den Graben sackt. Das macht natürlich einiges an Streckenplanung vorher notwendig, aber man sieht, das passt alles auf den Zentimeter genau.
4: Noch. Passt alles.
5: Aber auch da an den Bäumen, ne, da ist er ganz knapp nur dran vorbei. Man muss vorher auch viel von den Bäumen auch zurückschneiden, damit wir hier durchpassen mit unserem schweren LKW. Spannend heute, ne? So muss das sein.
8: Gerade hier als Anwohner, ne? Direkt vor der Haustür ist schon was Geiles, ne?
5: Ist schon was Geiles.
8: Sieht man halt nicht alle Tage sowas, ne?
5: Ja. Genau. Ist halt auch echt Millimeterarbeit. Oh, da sind die Platten kaputt gegangen. Scheiße.
0: Ei, ei, ei. Ein Malheur. Ein Malheur.
5: Bisschen Drama ist. Ist halt immer irgendwie.
0: Er macht mir den Auflieger hinten gerade. Ob wir den so wieder zurückkriegen. Ne? Müssen wir jetzt mal gucken, kurzfristig eine Lösung finden. Ne?
5: Ja, das tut jetzt noch mal ein bisschen weh beim Angucken. Wenn er da über die Platten rüberfahren muss.
0: So, ist schon ein bisschen weniger. Sollen wir die trennen hier?
5: Ja,
0: genau.
5: Dann.
0: Ja, das sieht ja schon mal besser aus.
5: drin?
0: Genau, in der Mitte, würde ich auch sagen. Kommst du da so zwischen oder? Na, wunderbar.
1: Und weiter, weiter, weiter.

0: kurz vor Mitternacht.
1: Jetzt ist die Kabeltrommel hier an der Baustelle angekommen. Morgen früh kann es weitergehen mit dem Kabeleinzug. Ich bin dankbar.
0: Wewelsfleth in Schleswig-Holstein. Hier beginnt der neue Elbtunnel.
2: Moin Thomas.
3: Das ist die Gleiskonstruktion. Hier wird dann später ein Tunnelfahrzeug reinfahren können, für wenn irgendwelche Wartungsarbeiten notwendig sind. Dann, damit die Leute nicht laufen müssen, 5 Kilometer, können sie dann eben, wo auch immer sie hinfahren müssen, mit einem kleinen Fahrzeug, ähnlich vielleicht wie unser Zug, nur nicht ganz so lang, dann auch hier reinfahren können an die entsprechende Stelle.
0: Für die Wartungsarbeiten hat der Tunnel einen Durchmesser von 4 Metern, obwohl später nur Stromkabel durchlaufen sollen. Sie arbeiten hier im Schichtbetrieb.
2: Hier wird jetzt ein sogenannter Tunnelring gebaut. Die Segmente werden nach und nach zusammengesetzt zu einem Ring. Und sobald der fertiggestellt ist, kann die Maschine sich wieder auf diesem Ring nach vorne bewegen. Und die Pressen fahren dann wieder auf, aus, und das Ganze wiederholt sich nach 1,30 Meter wieder aufs Neue.
0: Ein Ring besteht aus 6 Segmenten. Der Ring bildet dann die Außenwand des Tunnels.
2: Die große Herausforderung ist, das sichere Arbeiten. Das sichere Arbeit permanent zu gewährleisten, auch trotz der beengten Platzverhältnisse. Und das fängt an beim Maschinendesign, aber natürlich auch bei den verschiedenen Verfahrens- und Arbeitsanweisungen.
0: Gut. 24.000 Segmente müssen sie insgesamt für die neue Tunnelwand montieren. In wenigen Tagen soll der Bohrer auf der anderen Seite der Elbe durchbrechen. Niedersachsen. Hier kommt heute das Stromkabel in die Erde, das der Schwertransporter in der Nacht gebracht hat.
1: Morgen, Jungs.
4: Moin.
1: Servus.
4: Moin.
1: Hallo.
4: Hallo.
1: Hallo. Heute ziehen wir über 400 Meter bis zum Start, oder?
4: Genau.
1: Super. Dann schaut mal bitte, ob beim Manteltest alles in Ordnung ist, dass wir sicher sein können, dass das Kabel ordnungsgemäß hier angekommen ist. Und
4: dann würde ich sagen, wir starten jetzt mit dem Manteltest, halten eine Minute lang 10 kV drin im Kabel. Levi, du startest bitte mit dem Manteltest.
0: Yavuz Kutyka ist Polier und leitet die Arbeiten auf der Baustelle.
4: Der Kollege macht jetzt gerade den Minusleiter an das Kupfergewebewolle, macht er das dran.
1: Das heißt, er prüft jetzt einmal mit dem Messgerät, ob zwischen dem Außenmantel und dem Kupferkern keinerlei Spannung durchschlagen kann. Ne? Und
4: genau, dass da keine Beschädigungen sind, dass wir einen bestimmten Wert haben unter 100 Mikroampere. Alles okay, wir können starten. Jungs, wir starten!
0: Eine Minute später.
1: Hat geklappt.
4: Kannst du alles abbauen? So, Manteltest ist fertig. Guys, please, all of position. We start pooling. First, not too much guys inside, okay? 5 or 6 guys is okay. Be careful, slowly. Wir können starten. Start pooling. Hey guys, pooling cable right side.
0: 21 Männer für ein Kabel. Die Kabelführung verschwindet später, wenn das Stromkabel vollständig in der Erde ist.
1: Das Kabel muss richtig in Position kommen, damit wir sauber in die ersten Meter der Führung reinkommen. Das Kabel darf sich auf keinen Fall verbiegen. Deswegen ist die Operation jetzt so schwierig und kritisch.
0: Mehr als 700 Kilometer Stromkabel müssen für die Südlink-Trasse verlegt werden. Von Schleswig-Holstein über Niedersachsen bis nach Süddeutschland. Ursprünglich veranschlagte Kosten 10 Milliarden Euro. Aktuelle Zahlen werden nicht veröffentlicht.
1: Grundsätzlich ist es das gleiche Kabel wie das, welches wir unter der Elbe verlegen. Es hat den gleichen Querschnitt, es hat die gleiche Leistungsfähigkeit, die gleiche Spannungsebene. Das Kabel, das wir unter Elbix verlegen, ist aber mehr als dreimal so lang, ist über 5,7 Kilometer lang. Ohne Muffe, die dazwischen verbaut worden ist, ist dadurch eine technische Besonderheit und wird noch mal eine ganz andere technische Herausforderung, das einzuziehen.
4: Ah, super, super geil, wirklich. Pass auf deine Finger auf.
0: Die letzte Hürde, bevor das Kabel in die Erde geht. 2 Stunden hat es bis jetzt gedauert.
4: Gas geben. Gas geben, Gas geben. Gut. Gehen wir auf die andere Seite. Ey, be careful, be careful, be careful. Be careful. Go out. Habt ihr super gemacht, Jungs. Gut Job.
1: Wir sind sauber in die Leroanlage gekommen und das Kabel sieht schnurgerade aus. So soll das sein. Ich freue mich. Die Jungs haben echt hervorragende Arbeit geleistet. Danke. Gut gemacht.
0: Wischhafen in Niedersachsen. Der Zielort des Tunnels.
4: Moin!
5: Hi, ja. Annika.
4: Gut hergekommen?
5: Ja, wir reisen immer von Schleswig-Holstein dann über die Fähre an. Ja, genau.
6: Diese Veranstaltung ist der Abschluss unserer Vortriebsarbeiten. Das heißt, wir haben 1,5 Jahre eigentlich darauf hingearbeitet, dass die Maschine hier durchschlägt.
1: Es ist total spannend, mal unten in diese Baugrube vom Elbix-Bauwerk zu sehen. Denn auf dieser Seite vom Schacht war ich noch nie. Und für mich ist es deswegen ein Novum. Ich bin total aufgeregt.
0: Der Durchbruch des XXL-Tunnelbohrers. Anderthalb Jahre nach Beginn der Bohrarbeiten ist es geschafft. Die Querung unter der Elbe ist geglückt. Bei der offiziellen Feier sind Mitarbeitende und Gäste aus Wirtschaft und Politik eingeladen. Ein Meilenstein für eines der größten Infrastrukturprojekte für die Energiewende.
7: Das ist natürlich ein toller Moment. Ne? Durchschlagsfeiern sind eigentlich die schönsten Feiern beim Tunnelbau. Das heißt, wir haben es geschafft. Die Vortriebsmaschine trotz aller Hindernisse, Schwierigkeiten ist am Ziel angekommen. Und ist natürlich ein freudiger Moment jetzt für alle, der uns alle auch stolz macht.
0: Ursprünglich geplante Kosten für das Tunnelbauwerk Elbix etwa 250 Millionen Euro.
3: War natürlich schon auch ein besonderer Tunnel, einfach durch die Tunnellänge, also 5,2 Kilometer, das ist nicht ohne. Und unter so einem großen Fluss wie der Elbe, vor allem jetzt hier so weit draußen, schon fast Richtung Meer, ist ja relativ breit. Und Hohldrücke, also das war jetzt schon sehr besonders, da mit dabei zu sein, auch aus Ingenieurssicht.
0: Annika und Christoph verlassen die Baustelle. Dirk bleibt.
1: Für mich geht es jetzt hier erst richtig los. Der Tunnel, das komplexeste Projekt in unserem Teil des Südlinks, ist zwar fertig als Rohbau, aber der ganze Innenausbau, die ganzen Schienen, wo unsere Kabel am Ende aufgehangen werden, das funktioniert erst jetzt, das kommt jetzt. Und in einem Jahr sind wir dann hoffentlich soweit fertig, dass wir dann anfangen können, die Kabel auch einzuziehen.

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0: Guten Abend, willkommen bei Tagesschau 24. Lange wurde über Maßnahmen gegen die hohen Spritpreise diskutiert. Seit gestern Abend gibt es eine Einigung. Wie bereits im Frühjahr wird ein Tankrabatt eingeführt. Von Oktober an bis Ende des Jahres sollen die Steuern auf Benzin und Diesel um 17 Cent je Liter sinken. Bund und Länder tragen die erwarteten Steuerausfälle von 2,5 Milliarden Euro je zur Hälfte. Ab Anfang kommenden Jahres soll dann ein Spritpreisdeckel gelten. Die Reaktionen auf das Entlastungspaket fallen gemischt aus.
1: Noch ist es zu früh für sinkende Preise. Zum 1. Oktober sollen sie kommen. Am Tag nach dem politischen Kompromiss an dieser Tankstelle in Leipzig gemischte Gefühle.
2: Also ich hoffe tatsächlich eine Erleichterung, dass es halt, wie Sie sagten, halt an die Kunden dann tatsächlich auch weitergegeben wird. Aber wissen tun wir es halt nicht.
3: Es wird zwar kurzzeitig günstiger werden, aber nach 2, 3 Monaten wird es wieder steigen.
1: Gestern Abend nach längerem Ringen die Einigung von Bund und Ländern. Der Kanzler verkündet sie nur in den sozialen Medien.
4: Das ist eine gute Nachricht. Die Koalition hat gehandelt. Ich bedanke mich bei den Ländern, dass sie diesen Weg mitgehen. Ich bedanke mich bei den Kolleginnen und Kollegen im Deutschen Bundestag, dass wir jetzt schnell entscheiden können.
1: Die schnelle Wirkung des Tankrabatts betont auch Volkswirtschaftsprofessor Südekum. Er berät unter anderem das Finanzministerium.
5: Das schafft natürlich nicht das Problem aus der Welt, völlig klar. Aber zumindest bietet es kurzfristig eine Lösung. Und vor allem funktioniert es schnell und es wird auch schnell an den Zapfsäulen ankommen.
1: Die Grünen halten den Tankrabatt für falsch und schlagen einen anderen Weg vor.
6: Wir würden die Kriegsgewinne der Ölkonzerne, und die sind enorm, besteuern und das Geld in Form eines Energiegelds an alle Bürgerinnen und Bürger sozial gestaffelt auszahlen.
1: Neben dem Tankrabatt soll spätestens zum Januar ein Spritpreisdeckel eingeführt werden. Ein staatlich verordneter Höchstpreis, der je nach Lage des Weltmarkts angepasst werden soll. Mal höher, mal niedriger. Kritik kommt von der Mineralölwirtschaft.
7: Wir haben eine internationale Knappheit am Markt, deswegen sind die Preise hoch. Wenn die Preise jetzt willkürlich für Benzin und Diesel niedriger gesetzt werden vom Staat, dann verdienen die Raffinerien unter Umständen nicht mehr das Geld, um genug Rohöl einkaufen zu können und nachzuproduzieren.
1: Die Bundesregierung will jetzt Gespräche mit den Konzernen beginnen. Ausgang offen.
0: Grönland als Teil der USA. Mit diesem Szenario hatte US-Präsident Trump insbesondere die NATO über Monate in Atem gehalten. Immer wieder drohte er mit der Übernahme der Arktisinsel. Nun gibt es offenbar eine Einigung in dem Streit. In der nächsten Woche wollen die USA, Dänemark und Grönland ein Abkommen unterzeichnen. Grönland liegt zwischen Nordamerika und Europa und ist ein autonomer Teil Dänemarks. Es ist reich an Bodenschätzen. 80% der Insel sind mit Eis bedeckt.
8: Grönland mit seiner Hauptstadt Nuuk. Die größte Insel der Welt ist strategisch von enorm großer Bedeutung. Etwa 56.000 Menschen leben hier. In den vergangenen Monaten hatte Präsident Trump Ansprüche auf die Arktisinsel erhoben und damit heftigen Widerstand ausgelöst, jetzt eine Vereinbarung. Trump erklärte, dass den USA die dauerhafte Kontrolle über die Sicherheit Grönlands gewährt werde. Darüber hinaus darf von nun an kein Gegner der USA jemals ohne unsere ausdrückliche schriftliche Genehmigung einen Stützpunkt in Grönland unterhalten, eine militärische Präsenz in Grönland haben oder sensible Investitionen tätigen. Die dänische Regierungschefin Frederiksen sieht in der Vereinbarung zwischen den USA, Dänemark und Grönland einen Vorteil für alle Seiten. Ein Abkommen, das unsere gemeinsame Sicherheit in der Arktis und im Nordatlantikraum stärkt und daher auch gut für die NATO und Europa ist. In der Vergangenheit begründeten die USA den Anspruch auf Grönland mit der Sicherheit in der Arktisregion. Der US-Präsident hatte nicht ausgeschlossen, notfalls Gewalt anzuwenden. Grönlands Premier Nielsen begrüßt den Erfolg bei den Gesprächen. Das Abkommen berücksichtigt die Interessen Grönlands und unseren Platz in der internationalen Zusammenarbeit. Davon profitieren wir alle. Einzelheiten des Abkommens sind bisher aber nicht von allen Seiten bestätigt worden. Wie es genau aussehen soll, wird man wohl nächste Woche sehen. Dann soll die Vereinbarung am Rande der UN-Generalversammlung in New York unterzeichnet werden. Damit könnte der monatelange Streit entschärft werden.
0: Es ist eine neue Eskalationsstufe im Kampf von US-Präsident Trump gegen Teile der Medien. Dem Nachrichtensender CNN, dem Sender MS Now und der Plattform Politico soll künftig der Zutritt zum Weißen Haus verwehrt werden. Trump wirft ihnen in einem Social-Media-Post das Verbreiten von Fake News vor. Die drei Medien sowie Journalistenverbände reagierten empört. CNN erklärte, das Hausverbot sei ein Angriff auf die Pressefreiheit. Durch den Iran-Konflikt hat sich auch der Krieg im Jemen verschärft. Dort kämpft die Houthi-Miliz gegen Regierungstruppen. Die mit Iran verbündeten Houthi haben die Kontrolle über den Nordwesten des Jemen. In der vergangenen Woche hatte die Miliz auch die gesamte Küste am Roten Meer und die Meerenge Bab al-Mandab erobert. Zahlreiche Menschen sind jetzt auf der Flucht.
9: Etwas zu essen und zu trinken, dazu ein Zelt. Immer mehr geflüchtete Jemeniten sind auf Hilfe der Vereinten Nationen angewiesen. Mehr als 100.000 Menschen sind im Jemen auf der Flucht vor den Kämpfen. Es begann mit Raketenbeschuss. Wir bekamen Angst um unsere Kinder. Dann sind wir zu Fuß losmarschiert. Menschen direkt neben uns sind getötet worden. Im Jemen geht der Krieg weiter zwischen den aufständischen Houthi auf der einen Seite und Regierungstruppen, die von Saudi-Arabien unterstützt werden, auf der anderen. Zuletzt ein Vormarsch der Houthi. Sie konnten Gebiete erobern rund um die Meerenge Bab el-Mandeb. Sie ist strategisch bedeutsam für den internationalen Warenverkehr. Auch Saudi-Arabien ist Kriegspartei und gerät zunehmend ins Visier. Heute Rauchwolken nahe des Flughafens der Hauptstadt Riad, der Flugverkehr zeitweise eingeschränkt. Unter der Woche hatten die Saudis den Houthi zudem vorgeworfen, die heilige Stadt Mekka mit Drohnen angegriffen zu haben. Die Houthi bezeichneten dies als Lüge. Wir zielen vor allem auf saudische Ölanlagen. Dort liegt der Reichtum. Das ist die Finanzierungsquelle, auf die der Feind seine Aggression gegen unser Land stützt. Tausende Zivilisten fliehen mittlerweile über das Meer vom Jemen nach Djibouti, eines der sichereren Länder in Ostafrika. Die Fluchtroute ausgerechnet über Bab el-Mandeb. Die Meerenge ist an der engsten Stelle nur 27 Kilometer breit. Wir waren 700, vielleicht 1000 Menschen in einem Boot. Wir fuhren los. Parallel begannen Militärflugzeuge zu bombardieren. Wir haben die ganze Zeit gebetet, bis wir auf der anderen Seite ankamen. Für immer mehr Jemeniten bleibt die letzte Option die Flucht nach Afrika.
0: In Deutschland arbeiten knapp 3,4 Millionen Menschen derzeit in Handwerksberufen. Doch viele von ihnen gehen in absehbarer Zeit in Rente. Der jährliche Tag des Handwerks will dem Fachkräftemangel entgegenwirken und jungen Menschen Lust auf kreative Berufe machen, wie heute auf dem Marktplatz in Leipzig.
10: Seit Anfang August macht Marie-Luise Vogelgesang ihre Ausbildung zur Friseurin. Am Tag des Handwerks zeigt sie auf dem Leipziger Marktplatz, was sie schon kann.
11: Ich habe vorher schon zwei Ausbildungen angefangen, im Gesundheitsbereich. Es war auch schön und auch der Menschenkontakt hat mir schon immer gefallen. Aber ich wollte halt einfach mit den Händen was machen, was ich auch am Ende sehe und einfach optisch was verändern am Menschen.
10: Auch Niklas Kreuzer hat sich bewusst für die Ausbildung entschieden. Er ist im dritten Lehrjahr zum Anlagenmechaniker für Sanitär-, Heizungs- und Klimatechnik.
12: Ich bin ehrlich, ich wusste nicht, was ich machen soll, weil ich planlos war. Ich hatte davor das Glück gehabt, dass ich in der Firma, wo ich jetzt bin, ein Praktikum machen konnte. Und das hat mir die Augen geöffnet.
10: Bundesweit fehlen noch immer 250.000 Fachkräfte im Handwerk. 20.000 Ausbildungsplätze sind im Durchschnitt unbesetzt, so der Zentralverband des Deutschen Handwerks. Immerhin, die Zahl der Auszubildenden nehme mittlerweile wieder zu, auch in Leipzig.
13: Wir merken auch, dass gerade bei jungen Leuten die Erkenntnis gereift ist, dass ein Handwerker durch KI nicht ersetzt wird. KI wird uns auch verändern, unsere Prozesse, unsere Abläufe, unsere Produkte. Aber der Handwerker ist trotzdem noch da, der Dinge tut, die KI nicht kann. Das ist die eine Seite. Und auf der anderen Seite merken junge Menschen auch, dass sie Selbstwirksamkeit im Handwerk haben. Dass sie tatsächlich etwas schaffen können, was am Ende des Tages noch da ist.
10: Das empfindet auch Marie-Luise Vogelgesang so. Sie will ihre Ausbildung mit Bravour bestehen, wie sie sagt, und sich dann noch zur Friseurmeisterin fortbilden.
0: 14 Jahre wurde saniert, jetzt darf in Köln gefeiert werden. Die Oper, das Schauspielhaus und die Kinderoper sind wieder spielbereit. Zur Wiedereröffnung gibt es an diesem Wochenende ein großes Fest. Ursprünglich war die Fertigstellung schon für 2015 vorgesehen. Doch dann kam es immer wieder zu Verzögerungen und Ärger über die ständig steigenden Kosten. Jetzt aber überwiegt die Freude.
14: 14 Jahre hat sie gewartet. Als es mit der Sanierung losging, besuchte Sängerin Dalia Schächter das Kölner Operngebäude noch regelmäßig.
15: So wie man zu einem Krankenbesuch geht und sagt, es wird schon alles, wir kommen zurück und so. Und nach einer Weile bin ich nicht mehr gekommen. Es war tatsächlich zu schmerzhaft.
14: Die Sanierung hat rund 11 Jahre länger gedauert als ursprünglich geplant. Künstler und Zuschauer mussten sich mit Interimsspielstätten begnügen. Heute durften die ersten Besucher endlich wieder rein in die sanierte Oper.
16: Das, was ich sehe, beeindruckt mich sehr. Und man sieht ja auch sehr schön, dass viel Altes erhalten worden ist.
17: Mittelmäßig, ja. Ja, Teppichboden hat man heute eigentlich nicht mehr.
18: Toller Stil der 50er, 60er Jahre eben. Ja. Sehr, sehr schön.
14: Die Kölner Oper wurde in den 1950er Jahren gebaut. Bei der Sanierung hat man versucht, den Zustand von damals wiederherzustellen. Wegen Planungsfehlern und anderen Baupannen sind die Kosten explodiert. Liegen insgesamt bei rund 1,5 Milliarden Euro.
19: Natürlich, es hat viel zu viel Geld gekostet, das wissen wir. Aber wir wollen jetzt spielen, Schauspiel, Open House, Kinderoper, ganz neu. Also wir platzen für Freude sozusagen.
14: Morgen in einer Woche feiert hier der Rosenkavalier Premiere. Die letzten Proben laufen. Nach der Sanierung hat die Kölner Oper dreimal so viele Abos verkauft wie zuletzt in den Interimsspielstätten.
0: Und auch das Warten in München hat ein Ende. Das größte Volksfest der Welt, das Oktoberfest, ist eröffnet. Um Punkt 12 hieß es wieder ortshaft ist beim traditionellen Fassanstich. Für den neuen Oberbürgermeister Krause war es damit das erste Mal. Damit sind die Wiesen traditionell eröffnet und in den Festzelten darf Bier ausgeschenkt werden.
20: Premiere für den neuen Münchner Oberbürgermeister.
21: Zapft es auf eine friedliche Wiesen!
20: Souverän gemeistert. Mit nur 2 Schlägen zapft Dominik Krause das erste Fass Wiesenbier an. Und jetzt fließt es wieder in Massen. Die Zelte sind schon mittags voll.
22: Stimmung, das ganze Umfeld, es ist einfach nur geil.
23: We love beer.
24: Oh, ein Jahr gewartet, oh, ich stehe es gut.
20: Bei perfektem Wiesenwetter sind auch die Biergärten gut gefüllt. Viele nutzen gleich den ersten Tag.
25: Was einfach zünftig ist, was gut ist. Wir gingen am ersten Wiesensamstag schon seit 50 Jahren raus.
26: Natürlich erstmal Bierzelt und dann werden wir was essen und was trinken und dann Fahrgeschäfte.
27: Ja, ich bin ein geborener Münchner, für mich gehört es auch so fest dazu. Es ist eine 5. Jahreszeit.
28: Ich esse seit Beispiel mit diesem Senf. Karussell fahren.
29: Oktoberfest ist so much fun, there's so much things to do, the best beer.
20: Um Überfüllungssituationen wie im vergangenen Jahr zu vermeiden, haben der Veranstalter und die Polizei das Sicherheitskonzept angepasst. Unter anderem gibt es mehr Kameraüberwachung. Heute funktioniert's.
30: Bislang eine sehr, sehr friedliche und sichere Wiesn. Und so soll es auch bleiben.
20: Ein gelungener Start also für das 191. Oktoberfest. 16 Tage lang wird in München jetzt wieder gefeiert.
0: Und wir schauen noch auf den Sport. Hier die Ergebnisse der Samstagsspiele in der Fußball-Bundesliga. Bremen-Augsburg 3:2, Mönchengladbach-Mainz 3:4, Hamburg-Köln 2:1 und Frankfurt-Freiburg 2:2.
31: Im Süden ist es heute Nacht meist sternenklar, während der Regen aus Norden bis zur Mitte vorankommt. Am Tag im Süden zunächst sonnig, in der Mitte meist dicht bewölkt und regional nass, später auch weiter südlich. Im Norden gibt's teils Sonne, teils Wolken mit Schauern, in Küstennähe auch einzelne Gewitter. In der Nordhälfte heute Nacht 17 bis 14 Grad, in einigen Berglagen des Südens nur einstellige Werte. Morgen oft an der See und im Bergland unter 20 Grad, im Südwesten wieder sommerlich warm.
0: Hallo und herzlich willkommen zum Kinoressort bei Tagesschau 24. Filme über Wendepunkte in der Geschichte arbeiten sich sehr oft an bekannten Persönlichkeiten einer Epoche ab. Napoleon, Churchill, Hitler werden immer wieder in Szene gesetzt. Dabei gibt es sehr viele Personen, die am Rande entscheidender Ereignisse eine wichtige Rolle spielten und bislang nie erwähnt wurden. Das Kriegsdrama Pressure holt das in einem Fall nach. Denn ohne den seinerzeit renommiertesten Meteorologen Großbritanniens hätte die Invasion der Alliierten im Zweiten Weltkrieg in einem Desaster enden können.
32: Das Wetter kann uns vernichten.
33: Ich bin sehr stolz, dass Sie dich gewählt haben, Jim.
32: Dr. James Stack meldet sich zum Dienst.
34: General Eisenhower wird Sie jetzt empfangen.
35: D-Day wird die größte amphibische Landungsoperation der Geschichte. Churchill sagt, Sie sind der beste Meteorologe des Landes. Ich brauche eine Vorhersage.
1: Ein Kriegsdrama um eine Wetterprognose.
2: Nicht machbar.
1: Doch.
32: Sir, Langzeitwettervorhersagen sind immer nur fundierte Vermutungen.
1: Der Oberbefehlshaber der Alliierten möchte am 5. Juni 1944 mit der Invasion in der Normandie losschlagen. Die Zeit drängt.
3: Der Feind hat seine Verteidigungsanlagen in kurzer Zeit verdoppelt. Bei weiterer Verzögerung werden wir diesen Krieg verlieren.
1: Es herrscht Uneinigkeit zwischen dem britischen Meteorologen Captain Stack und den amerikanischen Wetterfröschen.
4: Es sieht gut aus, Sir.
3: Das Wetter gibt grünes Licht.
32: Da bin ich vollkommen anderer Meinung.
1: Im Kern eine wahre Geschichte, die aber für die Leinwand fiktionalisiert wurde. Ein Kammerspiel zwischen den Hauptdarstellern Andrew Scott, Brandon Fraser und Damian Lewis.
32: Weggespült werden.
3: Meine Männer sind bereit für den großen Kampf. Sie müssen sie nur an die Strände bringen, irgendwie, egal wie. Und den Rest überlassen sie mir.
1: Es beginnt ein Ringen um Macht und Fakten, um die Frage, wie ernst man wissenschaftliche Erkenntnisse nimmt. Und um schier unerträglichen Druck.
35: Grünes Licht, ja oder nein, mehr nicht.
32: Der Zorn der Natur ist real.
3: Akzeptieren wir die Fakten!
1: Die Landungsszenen am Ende hat man woanders schon eindrücklicher gesehen. Ansonsten starkes und spannendes Schauspielerkino. Das ist alles.
0: Frauen unter Druck sind das zentrale Thema von Regisseurin Marie Kreutzer. Die unorthodoxe Sissi-Biografie The Corsage mit Vicky Krieps in der Hauptrolle bescherte der österreichischen Filmemacherin zuletzt internationale Aufmerksamkeit. Auch in ihrem neuesten Film Gentle Monster steht eine Frau im Mittelpunkt, gespielt von Lea Seydoux, der der Boden unter den Füßen weggezogen wird, als ihr Partner ins Visier der Justiz gerät. In Cannes war das Drama für die Goldene Palme nominiert.
5: Ein Idyll, das trügt. Gentle Monster zeigt, wie eine Familie von einem Moment auf den anderen ins Wanken gerät, als die Polizei auf dem Computer des Vaters etliche pädophile Bilder und Filme findet.
6: Philipp, was ist los?
7: Frau Weiß nehme ich an.
6: Is there a problem?
7: Elsa Kühn, Kriminalpolizei München. Wir ermitteln gegen ihren Mann und stellen seine Datenträger sicher. Ihr Mann hat außerdem zugestimmt, uns mit auf die Dienststelle zu begleiten, freiwillig.
8: Wenn es um jemanden geht, der uns nahe steht, wie einfach ist es dann zu urteilen? Wie einfach ist es dann, den zu löschen, den aus dem Leben zu verbannen? Die Frauen haben immer eine irre Verantwortung. Ich glaube, das erzählt der Film auch ein bisschen. Ja? Also dieses Leben zerbricht. Was macht er? Er haut ab.
5: Die Tragödie wird aus der Perspektive der Ehefrau erzählt. Wie sie hofft und zweifelt, spielt Lea Seydoux absolut überzeugend. Sie sucht Schutz bei ihrer eigenen Mutter. Denn ob der kleine Sohn durch den Vater in Gefahr war, weiß bislang keiner.
9: Sie durchlebt verschiedene Gefühlszustände. Sie leugnet die Realität, liebt diesen Mann. Und gleichzeitig will sie nicht glauben, dass er etwas getan hat. Und dann ist da noch die Scham, die sie empfindet. Das ist etwas, das mich tief berührt.
5: Die Ehefrau und die Ermittlerin stecken voller Widersprüche. Gentle Monster vermeidet einfache Antworten. Ein starkes Drama.
10: I love you so much, it hurts. And I want all of this to go away.
0: Es gibt einige Komödien, in denen kürzlich Verstorbene eine tragende Rolle spielen. Da wäre etwa Hitchcocks Klassiker Immer Ärger mit Harry, die britische Lotto-Komödie Lang lebe Ned Devine oder das deutsche Roadmovie Bis zum Ellenbogen mit Jan-Josef Liefers und Justus von Donani, in dem eine Leiche quer durch Deutschland reist. Ähnlich skurrile Situationen und Figuren hat Regisseurin Pauline Rönneberg schon häufiger vor die Kamera gebracht. Kalter Hund ist aber ihr erster Spielfilm, eine schwarze Komödie, in der ein für ein Debüt erstaunlich starkes Ensemble, angeführt von Corinna Harfuch, das überraschende Ableben eines Patriarchen managen muss.
11: Oh, he's a jolly good fellow.
12: Du bist jetzt 100 und damit bekanntermaßen weise.
9: Aber vor allem ist Ehemann Hermann mausetot zu seinem 100. Geburtstag. Mit Pillen, die für den Hund gedacht waren, hat er sich das Leben genommen. Ehefrau Marianne ringt um Fassung, denn es haben sich doch alle angesagt zur Feier. Der Bürgermeister, die Stiefkinder, die Lokalreporterin.
13: Wo ist denn der Jubilar? Ruht er sich noch aus?
9: Bloß nichts anmerken lassen. Aber das Versteckspiel mit der Leiche geht nicht lange gut. In der Komödie Kalter Hund.
2: Diese Geschichte ist natürlich total abgefahren und entstammt hauptsächlich meiner kruden Fantasie. Aber es ist schon so, dass Dynamiken mich interessieren, die ich kenne. Und es ist vor allem so, dass es ein Familienessen gab, tatsächlich, wo ich Mitte 20 war, als mein Großvater gestorben war und meine Großmutter eben ihre englische Verwandtschaft erwartete und nicht wollte, dass die wissen, dass er tot ist.
14: Ein Mops kam in die Küche und stahl dem Koch ein Ei.
9: Bald beginnt das Gerangel ums Erbe. Eine Familienaufstellung muss her als skurriler Höhepunkt.
15: Darf ich dich für meine Halbschwester Valerie aufstellen?
2: Ja.
16: Mhm. Na klar, ich bin die Metzgerin.
9: Lea Drinder und Viktoria Meyer spielen Tochter und Mutter in dem ganzen Irrsinn. Wie alle hatten sie keine fertigen Dialoge, sondern improvisierten.
17: Ich habe manchmal schon gedacht, so, ich hätte so gern ein Buch, weil es einem natürlich schon auch einen gewissen Schutz gibt. So, man weiß, was passiert der Figur. Und das war natürlich wahnsinnig spannend, weil es so lebendig war. Und gleichzeitig fand ich es auch brutal anstrengend, ehrlich gesagt. Ich weiß nicht, wie es dir ging, aber...
18: Ja, das ist viel Traurigkeit, ne?
19: Ich finde es erstaunlich, wie man wirklich mit jedem einfach mitfühlt. Egal, in welcher Position man eigentlich irgendwie gespielt hat.
17: Ja.
21: Komm jetzt rein.
22: Lasst uns in Ruhe, Marianne!
9: Im Zentrum dabei die Patriarchin und überforderte Großmutter Corinna Harfuch. Ernst und lustig, das können die wenigsten.
2: Und dieser Film spielt damit, dass immer noch was passiert. Und immer, wenn man denkt, jetzt geht's nicht noch schlimmer, dann kommt's noch schlimmer. Und deswegen fühlt sich dieser Film so ein bisschen an wie ein langes Wochenende bei der Familie zu Hause.
16: Man soll ja keine schlafenden Hunde wecken, nicht, mein Schatz?
9: Die menschliche Meute in Kalter Hund, eine Familie, mit der man nicht tauschen möchte. Etwas unübersichtlich in der Konstellation zwar, aber viele Momente sind zum Schreien herrlich.
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0: Und wir schauen jetzt noch auf zwei weitere Themen, die uns heute beschäftigen, mit meiner Kollegin Lilly Michaelsen aus unserer Redaktion. Lilly, der Generalinspekteur der Bundeswehr, Carsten Breuer heißt er, wird neuer Vorsitzender des NATO-Militärausschusses. Was ist denn das für ein Gremium?
26: Ja, das Gremium ist das höchste militärische der NATO und man kann sagen, dort werden militärische Ratschläge erarbeitet oder es werden zum Beispiel auch Bedrohungslagen bewertet. Aber dieses Gremium kann eben keine politische Entscheidung treffen. Das ist da vielleicht nochmal wichtig zu sagen. Das müssen da die Mitgliedstaaten machen und man kann diesen Ausschuss quasi als so eine Art Schnittstelle zwischen Politik und Militär bezeichnen.
0: Und der Generalinspekteur, der ist heute nicht alleine so ernannt worden, sondern er musste sich wirklich einer

0: Preise erhöhen, müssen Sie Ihre Versicherten nicht mehr informieren. Das ist der aktuelle Stand. Aber der neue Gesundheitsminister Linnemann, der will die Regelung jetzt wieder rückgängig machen. Warum?
1: Ja, weil Linnemann eben sagt, dass die Erhöhung der Beiträge eine entscheidende Information für die Versicherten sei. Und wenn man sie eben nicht darüber informiert, dann würde jede Menge Vertrauen verloren gehen in die Kassen, heißt es da weiter in seinem Statement heute dazu. Allerdings muss man an der Stelle dazu sagen, das ist jetzt erstmal nur ein Vorstoß des Gesundheitsministers. Das ist jetzt noch keine gesetzliche Regelung. Linnemann will, dass es eine Änderung gibt in dem Beitragsstabilisierungsgesetz dafür.
0: Und was würde es denn bedeuten? Welche Folgen hätte es, wenn die Pflicht wieder eingeführt werden würde?
1: Ja, dann müssten eben die Versicherungen ihre Beitragszahler informieren darüber, wenn zum Beispiel Sätze erhöht werden. Dann werden sie zum Beispiel digital über eine App informiert oder eben auch ganz klassisch schriftlich per Post. Das müsste dann genau so wieder stattfinden, damit sie eben rechtzeitig Bescheid wissen, wenn Beiträge steigen. Denn die Versicherten haben dann auch die Möglichkeit, ihre Versicherung zu wechseln.
0: Danke, Lilly Michaelsen.
1: Sehr gerne.
0: Guten Abend, hier ist die Tagesschau in 100 Sekunden. Einigung im Grönlandstreit. In der kommenden Woche werde voraussichtlich ein Abkommen mit den USA unterzeichnet, teilten die Regierungen von Dänemark und Grönland mit. Trump zufolge sichern sich die USA mit der Vereinbarung weitreichende Befugnisse über die Arktisinsel. Der US-Präsident hatte in der Vergangenheit immer wieder Ansprüche auf Grönland erhoben. Weißes Haus verweigert Medienvertretern Zugang. CNN, MS Now und Politico berichten, ihre Reporter seien nicht hineingelassen worden. US-Präsident Trump hatte gestern angekündigt, die Medienhäuser von Presseveranstaltungen auszuschließen. Er wirft ihnen vor, Falschnachrichten zu verbreiten. Deutscher Generalwirtschef des NATO-Militärausschusses Carsten Breuer wurde bei einer Sitzung des Gremiums in Kopenhagen gewählt und soll sein Amt im Juli antreten. Der Posten gilt als einer der einflussreichsten der NATO. Breuer ist aktuell Generalinspekteur der Bundeswehr und damit Deutschlands ranghöchster Soldat. Oktoberfest in München eröffnet. Zum größten Volksfest der Welt werden deutlich mehr als 6 Millionen Besucher in der bayerischen Landeshauptstadt erwartet. Erstmals durfte der neue Oberbürgermeister Krause den Fassanstich durchführen. Und noch die Ergebnisse der Samstagsspiele der Fußball-Bundesliga. Frankfurt-Freiburg 2:2, Bremen-Augsburg 3:2, Mönchengladbach 3:4 und Hamburg-Köln 2:1. Das Wetter am Sonntag im Süden zum Teil sonnig, in der Mitte gebietsweise Regen, im Norden wechselhaft und sehr windig, Höchstwerte 16 bis 28 Grad. Im Programm geht's weiter mit dem Medienmagazin ZAPP, Nachrichten wieder um 20 Uhr und wir sind morgen ab 9 Uhr wieder für Sie da. Ihnen einen schönen Abend.
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das Landgericht in München. Es geht um den wohl skurrilsten Plagiatsfall der jüngeren deutschen Geschichte. Begonnen hat er im Sommer 2020. Eine alte Dame stirbt. Ihr Sohn, ein Arzt, hatte sie gepflegt. Er will den Totenschein selbst ausfüllen. Sein Verhalten macht den Bestatter

0: Misstrauisch, er ruft die Polizei. Die Rechtsmedizin findet auffällige Substanzen. Gegen den Sohn wird ein Verfahren wegen Totschlags eingeleitet und mangels Beweisen wieder eingestellt. Der Sohn ist er, Otto Z. Heute, 6 Jahre später, sitzt er auf der Anklagebank, aber nicht wegen seiner Mutter, sondern seinetwegen, Matthias Graf. Er leitet das Rechtsmedizinische Institut in München. Denn Otto Z. entwickelt damals offenbar einen Groll gegen Matthias Graf. Dessen Institut hatte die Leiche seiner Mutter damals untersucht. Sein Racheplan? Er hängt Graf ein Plagiat an, mit einem Buch, das, wie sich später herausstellt, eigens dafür gefälscht wurde. Und er beauftragt 2 Gutachter, das vermeintliche Plagiat zu bestätigen und öffentlich zu machen. Einer von ihnen, Stefan Weber, Kommunikationswissenschaftler aus Österreich. Er erhebt Plagiatsvorwürfe und Medien berichten aufgeregt.
1: Schwere Plagiatsvorwürfe gegen Münchner Rechtsmediziner.
2: Plagiatsvorwürfe gegen LMU-Professor.
3: Schwere Vorwürfe gegen Professor Graf.
4: Er steht im Verdacht, in seiner Doktorarbeit ganze Passagen und ganz viele Tabellen ohne Quellenangaben durchgeführt zu haben.
0: Eine lebenslange Karriere, beinahe beendet durch einen Plagiatsvorwurf, wie uns Grafs Anwalt schildert.
5: Der Schaden wäre erstmal vollständiger Verlust der Reputation als Wissenschaftler, vollständiger Verlust aller beruflichen Karrieren und dass er sogar sämtliche Gehälter und Bezüge, die er hatte, aus seiner Tätigkeit als Leiter des Instituts hätte zurückzahlen müssen.
0: Doch das Gericht stellt heute fest, Graf ist kein Plagiator, sondern Opfer und verurteilt Otto Z. zu einer 2-jährigen Bewährungsstrafe. Der will das nicht akzeptieren und legt später Revision ein. Aber zurück zum Plagiatsprüfer Stefan Weber. Er hat sich einsichtig gezeigt, sein Honorar zurückgezahlt und bei der Aufklärung geholfen. Der Fall zeigt deutlich, als Plagiatsprüfer hat Weber Macht. Vor allem, wenn Medien seine Vorwürfe verbreiten, wie etwa die Bild. Wie gezielt der Plagiatsjäger diese Bühne für seine Auftraggeber nutzt, ahnen wir erst, als wir an brisante Unterlagen kommen. Im Kostenvoranschlag für Otto Z. listet Stefan Weber eine exklusive Platzierung der Story in der Bild-Zeitung eine Seite auf. Als unentgeltliche Leistung. Wie kann das sein? Die Bild teilt auf Anfrage mit:
6: Wie Herr Weber zu dieser Behauptung kommt, sollten Sie ihn selbst fragen. Es gibt keine Zusicherungen oder Geschäftsbeziehung zwischen Herrn Weber und Bild.
0: Weber selbst schreibt uns, er habe
7: vorab das Medieninteresse sondiert und unter anderem auch Kontakt mit einem Journalisten der Bild aufgenommen.
0: Kontakt. Was genau das heißen soll, bleibt offen. Stefan Weber. Ein Mann der Schlagzeilen. Wer ist der selbsternannte Plagiatsjäger?

0: Für den Spiegel hat Alexander Kühn ein Porträt über Weber geschrieben und sich ausführlich mit dessen Medienkarriere beschäftigt.
1: Ich glaube, sein größter Scoop in Deutschland war Annalena Baerbock im Wahlkampf damals, als sie Kandidatin der Grünen war, Kanzlerkandidatin.
2: Seit letzter Woche hat sie auch noch Plagiatsvorwürfe am Hals. In ihrem Buch Jetzt, wie wir unser Land erneuern, soll sie unter anderem aus einer Studie der Denkfabrik Agora Energiewende abgeschrieben haben.
1: Da hat er wirklich etwas bewirkt, nämlich dass sie ihr Buch zurückgezogen hat.
0: Stefan Weber wird 2011 in Deutschland bekannt. Im Zusammenhang mit den Plagiatsvorwürfen gegen den damaligen Verteidigungsminister Karl Theodor zu Guttenberg. Der Fall wird zum Sinnbild für Wissenschaftsbetrug prominenter Politiker. Und Weber wird als Plagiatsexperte zum beliebten Interviewgast. Mittlerweile findet er regelmäßig auf der politischen Bühne statt. Diesen Mai zeigt sich Weber an der Seite von AfD-Politiker Björn Höcke. Im Visier der beiden Thürings Ministerpräsident Mario Vogt. Schon seit 2024 erhebt Weber Plagiatsvorwürfe gegen ihn. Dieses Jahr hat auch die Universität Vogts Doktorgrad aberkannt. Er wehrt sich aktuell juristisch, doch gerät auch politisch unter Druck. Die AfD engagiert Weber für weitere Untersuchungen, nachdem ein Misstrauensvotum scheitert.
3: 125 neue Plagiatsstellen, 100 Titel, die nur im Literaturverzeichnis stehen, aber nicht im Fließtext. Verdacht auf Empiriefälschung. Also da kommt schon einiges zusammen.
0: Ende August übersteht Vogt trotzdem ein zweites Misstrauensvotum. Ausgestanden ist die Krise damit vermutlich noch nicht. Im Rampenlicht steht Weber auch regelmäßig bei rechten Szenemedien, die seine Fälle genüsslich skandalisieren. Wie etwa der Deutschlandkurier, Die junge Freiheit, Tichys Einblick und Apollo News.
1: Ich glaube, alles, was Stefan Weber Öffentlichkeit bringt, ist willkommen. Er braucht die Öffentlichkeit, er braucht sie als Energiequelle. Er blüht richtig auf. Ich habe jetzt in den vergangenen Monaten, wenn ich da ab und zu mal auf X in seinen Account reingeriet, da habe ich schon gemerkt, wie die Beiträge immer länger wurden, ausführlicher, wie er auch aus dem rechten Spektrum Beiträge retweetet, repostet. Also der hat da richtig Blut geleckt.
0: Ist Weber kein unabhängiger Prüfer, sondern ideologiegetrieben? Ein Wolf im Expertenpelz? So einfach ist es nicht, hören wir in vielen Gesprächen. Und deshalb reisen wir an den Anfang. Nach Österreich. Webers Heimat. In Wien treffen wir den Investigativjournalisten Michael Nickbaksch.
4: Sie treffen gerne Männer, habe ich das Gefühl.
5: Nee, wenn du in meinem Job gibt es nur Männer. Was soll ich machen? Es liegt nicht an mir. Kennst du den?
4: Ist das Böhmermann?
5: Mhm.
4: Ah!
5: Das war lustig.
4: Eine gemeinsame Recherche? Oder?
5: Nein, es ist dann hat dann zu nichts geführt, aber ich war in Köln bei ihm.
0: Nickbaksch sagt, Weber habe erstmals breites Bewusstsein für wissenschaftliches Fehlverhalten in Österreich geschaffen.
5: Es gab dann auch den Fall eines Politikers Johannes Hahn, später EU-Kommissar. Auch da gab es, glaube ich, zweimal Arbeiten von Weber. Und das Interessante war, dass am Beispiel Hahn, da gab es dann in weiterer Folge noch andere, die Arbeitsministerin der Republik Österreich, Christine Aschbacher, die hat eine unglaubliche Arbeit abgeliefert.
0: Diese zwei Fälle haben Weber in Österreich großes Renommee verschafft. Zu Recht, meint Nickbaksch. Aber was treibt Weber an?
5: Ich glaube, dass er aus persönlicher Neugier da und dort sicher schon Prüfungen gemacht hat. Aber die großen Fälle, die da öffentlich bekannt geworden sind, da schließe ich eher aus, dass er das aus persönlichem Antrieb gemacht hat und dass er einen Auftrag hatte. Jetzt gibt es zwei Möglichkeiten. Ein Auftrag kommt entweder vom politischen Freund oder vom politischen Gegner. Ist beides möglich.
0: Wie genau funktioniert jetzt Webers Geschäftsmodell? Auf seiner Webseite bietet er Plagiatsprüfungen gegen Bezahlung an. Eigentlich kann ihn jeder buchen. Und in seinem Angebot inbegriffen ist auf Wunsch auch die Pressearbeit. Das heißt, er setzt sich dafür ein, dass Medien darüber berichten. Zusätzlich veröffentlicht er die meisten seiner Gutachten dann auch noch auf seinem Blog für Ehrlichkeit in ziemlich meinungsstarken Beiträgen. Weber selbst war 2023 im Podcast von Michael Nickbacksch zu Gast. Und er hat sehr offen über seine Auftraggeber gesprochen.
6: Und da passiert es schon, das gebe ich auch zu, in einigen Fällen, dass man sicherlich hier einen Dirty Campaigning-Kontext machen will, indem man mich beauftragt, um eben die Situation eines frisch berufenen Nationalrats oder eines frischen Nationalratsabgeordneten, eines frisch berufenen Staatssekretärs in Deutschland etc. zu überprüfen. Der Kunde investiert 1, 2, 3.000 Euro und will dann natürlich, dass etwas Gravierendes rauskommt. Ja? Aber ich will damit sagen, ich habe in allen Verträgen drinnen, selbstverständlich, meine Arbeit ist ergebnisoffen.
0: Aber nicht jede Plagiatsjagd ist nur ein Job. Es gibt einen Schlüsselmoment in Webers Biografie.

0: 2012 bewirbt sich Weber selbst auf eine Professur und scheitert. Die Stelle bekommt die junge Wissenschaftlerin Nina H. Kurz darauf gerät sie in Webers Visier. Er erhebt Plagiatsvorwürfe. Der Druck ist enorm. Nina H. gibt auf und verlässt die Universität, offiziell aus gesundheitlichen Gründen. Eine Uni entkräftet die Vorwürfe später, doch die Ehrenrettung kommt zu spät. In die Wissenschaft kehrt Nina H. nie wieder zurück.
1: Ich glaube, dass ein Großteil seines Antriebs Rache ist. Rache am Wissenschaftsbetrieb, der ihn nicht wollte. Rache stellvertretend an den Leuten, die was geworden sind in der Wissenschaft.
0: Weber als Rächer? Wir merken schnell, seine Vorwürfe machen Angst. Wir fragen ein Dutzend Personen an, denen er Plagiate vorgeworfen hat. Alle sagen ab. Die Reaktion teilweise drastisch.
2: Ihre Anfrage hat mein Trauma wiederbelebt, als wenn ein Albtraum nie aufhört. Er hat mir alles geraubt.
3: Man kann mit gutem Recht sagen, dass Herr Weber für eine gewisse Zeit nicht nur ihre Karriere, sondern ihr Leben zerstört hat.
0: Aber schließlich sagt doch eine Frau zu.
4: Hallo Frau Windhager.
0: Maria Windhager ist eine bekannte Medienanwältin in Österreich.
5: Es war zum Beispiel so, dass der Express ja, sofort veröffentlicht hat.
0: In Webers Visier gerät sie vermutlich durch ihren Job.
5: Warten Sie mal, jetzt schaue ich, ob ich das finde. Genau.
0: Sie zeigt uns den Artikel im Boulevardmedium, das damals über ihren Fall titelte. Wie kam es dazu? 2024 übernimmt sie einen Professor als Mandanten. Der will sich gegen Vorwürfe auf Webers Blog wehren.
5: Und ich wusste eben, wenn Professor Wittuch anruft und es geht um den Herrn Weber, wusste ich so, übernehme ich das Mandat, ja oder nein, weil egal, wenn er eben angegriffen wird, wird er versuchen zurückzuschlagen.
0: Und so kommt es dann auch. Nachdem sie Anträge gegen Weber einreicht, meldet er sich. Er habe Plagiate in ihrer Doktorarbeit gefunden. Sie ist sich sicher, sie hat sauber gearbeitet. Trotzdem geht es nicht spurlos an ihr vorbei.
5: Es macht schon etwas mit einem, ja. Es ist auf einer rationalen Ebene, hat man sie relativ schnell eingeordnet. Aber auf einer emotionalen Ebene tut es schon sehr weh. Ja? Man ist beschämt. Ja? Man wird beschämt durch so etwas. Und es war schon für mich hart, daran zu denken, dass sich manche Kollegen irgendwie ja, so quasi meine wissenschaftliche Reputation in dieser Arbeit auch in Zweifel ziehen. Ja? Also, dass das nicht ganz sauber war oder so irgendwas in die Richtung. Also das ist etwas, das mir sehr unangenehm ist.
0: Es dauert über ein Jahr, bis Maria Windhager Gewissheit hat. Die Uni schreibt, sie sieht nach einer Stellungnahme ihres Doktorvaters keine Veranlassung zu einem neuen Prüfverfahren. Ihr Mandant hat auch Recht bekommen. Weber wurde rechtskräftig wegen übler Nachrede verurteilt. Weber hält trotzdem an seinen Plagiatsvorwürfen fest und bestreitet uns gegenüber persönliche Motive.
4: Natürlich hätten wir wahnsinnig gerne mit Stefan Weber selbst darüber gesprochen und wir fragen ihn auch direkt zu Beginn der Recherche an.
0: Unsere erste Anfrage quittiert er mit einer Absage, nennt unsere Fragen
6: ausnahmslos bescheuert.
0: Die Reaktionen werden sich über die Zeit noch steigern.
7: Total krank, hasserfüllt und falsch, was Sie hier machen. Frau Beusch, wer hat Ihnen nur ins Hirn geschissen?
0: Eine meiner Mails postet er außerdem ausschnittsweise auf X. Es ist die Plattform, auf der er regelmäßig wütet.
4: Übrigens auch sehr gerne gegen Journalisten und vor allem gegen den öffentlich-rechtlichen Rundfunk.
0: Der Journalist Alexander Kühn hat Ähnliches erlebt.
1: Was mich gewundert hat, war, wie persönlich er wird in E-Mails, in WhatsApps. Also, dass man dann ja im besten Fall als Volltrottel beschimpft wird oder im schlimmsten Fall als Arschloch. Also dieses Anmaßende, dass er nicht mal die Form wahrt,

0: Zu einem Treffen war Weber damals nicht bereit. Kühn schickt ihm vor Veröffentlichung seines Artikels daher einen Fragenkatalog. Zurück kommen 25 Gegenfragen.
1: Es geht um mein Leben, es geht um meine Biografie, dass er gesehen hat, also ich habe in Mainz und Paris studiert, habe ich abgeschlossen, mit welchem Grad, wie lange waren Sie, wie gut sind Ihre Französischkenntnisse, ja? Bitte übermitteln Sie mir ein Exemplar Ihrer Master- oder Doktorarbeit. Also naja, was wird, also es ist ja eine, es ist keine explizite Drohung, aber da schwingt schon mit, naja, schick mal rüber und ich weise dir Plagiate nach, ne?
0: Für Kühn bleibt es bei einer subtilen Einschüchterung. Doch was passiert, wenn Weber wirklich ernst macht, erlebt der Journalist, als er eine Betroffene anruft.
1: Die Frau wurde wahnsinnig wütend, die wurde richtig wütend und hat mich beschimpft am Telefon, wie ich es wagen kann, diese Wunde wieder aufzureißen. Und dann weinte sie. Und nicht mal nur, sie schluchzte nicht nur kurz, sondern sie weinte. Sie weinte sehr, sehr lange. Und dieser Fall war, ich glaube, 10 Jahre her. Und das hat sie angegriffen in dem Moment, als wäre es gerade erst gewesen. Und da habe ich erst begriffen, wie so ein Vorwurf nicht nur eine Karriere zerstören kann, sondern auch einen Menschen brechen kann.
0: Wie nah Vorwurf und Tragödie beieinander liegen, wird im Februar 2024 erschreckend spürbar. Medien berichten alarmiert.
2: An der deutsch-österreichischen Grenze läuft derzeit eine Suchaktion. Eine prominente Journalistin wird vermisst.
3: Abschiedsbrief gefunden. Vermisste soll stellvertretende SZ-Chefredakteurin sein.
2: Die Journalistin war in den vergangenen Wochen wegen Plagiatsvorwürfen selbst Teil der bundesweiten Berichterstattung geworden.
3: Alexandra Föderl-Schmidt lebend gefunden.
2: Ein österreichischer Polizist entdeckte sie stark unterkühlt unter einer Brücke.
0: Hat dieser Fall verändert, wie Weber wahrgenommen wird? Wir treffen jemanden, der sich gut an die Zeit erinnert. Petra Stüber. Sie ist stellvertretende Chefredakteurin des Standard, einer der größten Tageszeitungen Österreichs. Alexandra Föderl-Schmidt hat hier 10 Jahre lang als Chefredakteurin gearbeitet.
4: Im Februar waren gerade Semesterferien und ich war auf Urlaub. Und dann kam eben die Nachricht, dass sie verschwunden ist. Und das waren tatsächlich dramatische Stunden, dramatische Tage. Gott sei Dank ist alles gut ausgegangen, aber das war schon sehr berührend auch für mich, weil ich mir gedacht habe, hier ist ein Mensch wirklich an den Rand der Verzweiflung gebracht worden.
0: Entsprechend sei die Anteilnahme in Österreich gewesen. Und der Fall habe den Blick auf Weber verändert.
4: Und dann war es klar, dass er diese Nähe zu Journalistinnen und Journalisten, die er vielleicht mal hatte, nie wieder bekommen wird. Ja. Es war tatsächlich, glaube ich, so ein Bruch, eine Trennlinie.
5: Wichtig ist hier, die Schlagzeilen über Frau Föderl-Schmidt, die beginnen erstmal nicht mit Weber, sondern mit dem Branchenmagazin Medieninsider. Die berichten im Dezember 2023, und zwar über die Vorwürfe, dass sie in insgesamt 3 Artikeln verschiedene Textpassagen von anderen Seiten kopiert haben soll. Noch am selben Tag gibt Weber dann seine eigene Einschätzung als Plagiatsjäger-Ikone bei News. Und 2 Monate nach dem Medieninsider-Bericht kommen dann seine eigenen schwerwiegenden Vorwürfe raus. Er sagt, sie habe auch bei ihrer Dissertation plagiiert. Föderl-Schmidt zieht sich daraufhin aus dem Tagesgeschäft zurück.
0: Auch Alexander Kühn bekommt das mit. Es war der Auslöser für seine Recherche, sagt er.
1: An dem Abend habe ich Weber angerufen und wollte eigentlich nur wissen, wie er vorgegangen ist, wie seine Sicht auf den Fall ist. Und dann sagte er von sich aus, ich habe übrigens einen Auftraggeber in der Sache. Da sage ich, ja, wie ein Auftraggeber? Sagt er, ja, aber ich kann es nicht sagen, wer es ist. Sag ich, ja, Dr. Weber, jetzt sagen Sie doch, wer es ist. Und ja, er muss erst Rücksprache halten. Und dann hielt er Rücksprache und dann bekam ich von ihm mitgeteilt, ja, ich darf sagen, wer es ist News. Also das sehr rechte Portal, das Rechtsaußenportal von Julian Reichelt, dem früheren Chefredakteur der Bild-Zeitung. Und das haben wir an dem Abend dann gleich gemeldet. Weber wurde auch bezahlt. Er hat 2000 Euro erhalten, unserer Recherche nach.
0: Schon nach dem Medieninsider-Bericht wird Föderl-Schmidt

0: mit auf Social Media angefeindet. Die zweite Welle, befeuert durch News, bringt das Fass offenbar zum Überlaufen.
1: 3 Tage später, am Donnerstag, gab es die Meldung, Alexandra Föderl-Schmidt wird vermisst. Und in der Nacht zuvor hat sie an Stefan Weber eine Mail geschickt. Darin stand unter anderem der Satz, dass zumindest diese Jagd nun zu Ende sei. Und das hat dann Stefan Weber einfach am nächsten Tag so auf X, also eben als Twitter, so veröffentlicht. Und das fand ich schon seltsam.
0: Womöglich erkannte Weber den Ernst der Lage nicht.
2: Die Uni Salzburg hat Alexandra Föderl-Schmidt hinsichtlich ihrer Doktorarbeit entlastet. Und eine unabhängige Prüfungskommission von der SZ hat sich ihre journalistische Arbeit genauer angesehen und kommt zu dem Schluss, dass sie zwar teilweise leichtfertig zum Beispiel Faktensätze übernommen hat, das Ganze sei aber, Zitat, weit entfernt von einem Plagiatsskandal.
0: Ein Interview möchte uns Alexandra Föderl-Schmidt nicht geben. Sie ist jetzt zurück bei der SZ und möchte sich auf ihre Arbeit konzentrieren.
3: Sehen Sie Herrn Weber überhaupt noch als legitimen Plagiatsexperten?
4: Also wir im Standard sehen das sehr kritisch. Ja? Also wir schauen uns das ganz genau an, wenn da etwas kommt. Und ich glaube, dass das eigentlich auch für sehr viele österreichische Medien gilt. Dass das so ein bisschen auch die Frage übrig geblieben ist, ja, wie gründlich wird denn hier überhaupt von seiner Seite aus gearbeitet und wie ernst zu nehmen ist das tatsächlich.
0: Während Medien in Österreich zunehmend auf kritische Distanz gehen, scheint Webers Ruf in Deutschland kaum angekratzt. In der kleinen, etwas nerdigen Plagiatsucherszene ist Weber bestens vernetzt. Teil davon ist auch der Journalist Jochen Zenthöfer.
5: Hallo. Moin,
6: hallo, Herr Zenthöfer.
5: Kommen Sie rein.
6: Freut mich, dass es klappt.
0: Er prüft für die FAZ selbst wissenschaftliche Arbeiten und hält fachlich viel von Weber.
7: Erstmal muss man sagen, der ist genial auf der Art und Weise, weil er wahnsinnig viel findet. Er hat eine Software, die er benutzt. Er hat auch natürlich jahrzehntelange Erfahrung.
0: Versäumnisse sieht er vor allem auf Seiten von Journalisten, die über Webers Vorwürfe berichten.
7: Herr Weber liefert in seinen Analysen immer nur Rohdaten ab. Und Sie müssen diese Rohdaten schon einordnen und interpretieren. Und das muss eine Universität machen, das muss auch eine Journalistin, ein Journalist müssen das auch machen. Sie können die Rohdaten nicht einfach so nehmen und eins zu eins veröffentlichen.
2: Also kurz zusammengefasst, Weber arbeitet mit einer Software. Und die schaut erstmal nur nach Textübereinstimmungen zwischen den Arbeiten und anderen Texten in Datenbanken. Und ob diese Übereinstimmungen dann auch Plagiate sind, das muss erst im nächsten Schritt ausgewertet werden.
0: Aber das ist Auslegungssache. Auch Zenthöfer und Weber kommen nicht immer zur gleichen Bewertung. Zenthöfer findet es außerdem bedenklich,
7: dass er manchmal Plagiatsvorwürfe gegen Prominente oder gegen Politiker so terminiert, dass sie ganz kurz vor einer Wahl stattfinden. Also möglicherweise hat er die Informationen schon viel früher. Er lanciert sie dann kurz vor einer Wahl, vor der sich dann die Politiker nicht mehr dagegen wehren können. Wenn es einem um gute wissenschaftliche Praxis geht, kann man auch warten bis 2 Tage nach der Wahl.
2: Hier mal ein ganz kurzer Rückblick. Die Vorwürfe gegen Annalena Baerbock, die hat Weber 3 Monate vor der Bundestagswahl 2021 erhoben. Und 2 Wochen vor der Thüringer Landtagswahl 2024 erhebt er dann Vorwürfe gegen Mario Vogt, Spitzenkandidat der CDU. Wieder 2 Wochen vor der Bundestagswahl 25 erhebt er dann Plagiatsvorwürfe gegen Robert Habeck, Spitzenkandidat der Grünen. Und in dem Fall ist sogar dokumentiert, dass Weber die Vorwürfe schon 2024 in der Schublade hatte, offenbar wartend auf das richtige Timing. Damit prahlt er jedenfalls in einem Interview. Und dann, eigentlich hatten wir die Recherche schon beendet, passiert plötzlich das.
0: Weber verkündet Plagiatsvorwürfe gegen Felor Badenberg, Berlins Justizsenatorin. Ausgerechnet 1 Monat vor der Abgeordnetenhauswahl in Berlin. News geht mit der anklagenden Exklusivstory raus. Ob die Redaktion Weber auch bezahlt hat, beantwortet sie uns nicht. Ab hier greift der bekannte Mechanismus. Die Berliner Zeitung springt drauf an. Die deutsche Presseagentur wird aufmerksam und veröffentlicht am nächsten Morgen erste Tickermeldungen. Ab da gibt es eigentlich kein Halten mehr. Alle großen Medienhäuser berichten.
3: Und der Tagesspiegel, die sind einer der ersten in diesem Medienspektakel und sie machen eigentlich genau das, was Zenthöfer kritisiert. Sie verbreiten Webers Rohdaten, ohne sie weiter einzuordnen. Weber vergleicht zum Beispiel auch Badenbergs Fall mit Gutenberg. Und das würde ehrlich gesagt wirklich nicht lange dauern, das einmal zu entzaubern. Sich anzuschauen, was Gutenberg eigentlich vorgeworfen wurde. Bei ihm waren das über 1200 Plagiatsstellen. Bei Badenberg geht es um 83 Stellen. Trotzdem wird der Vergleich einfach so von Medien verbreitet. Und um das einmal kurz zu betonen, uns geht es natürlich nicht darum, Badenberg jetzt einfach nur in Schutz zu nehmen, sondern vor allem auf diese Mediendynamik hinzuweisen. Die ist wirklich beispielhaft.
0: Wir haben zu dem Fall nochmal mit Zenthöfer Kontakt aufgenommen. Er schreibt uns, dass er Webers Vorwürfe an 32 Stellen nachvollziehbar findet. Bei 40 Stellen sagt er, nein, kein Plagiat. Zu 11 Stellen könne er ohne Unterlagen keine Beurteilung abgeben. Ob das Konsequenzen für die Politikerin haben wird, schwer zu sagen. Grundsätzlich gilt:
7: Es gibt viele Gründe, warum Textgleichheiten, die existieren, nicht zu einer Aberkennung des Doktorgrades führen. Der Hauptgrund ist, es geht ja auch um die Menge. Wenn Sie irgendwie 3, 4, 5 und sagen wir, seien es 20 Sätze, die irgendwo identisch sind mit einer in Ihrer Arbeit von 400 Seiten, dann ist das unterhalb einer Erheblichkeitsschwelle. Dann mögen das Plagiate sein, aber das ist so gering, da wird Vorsatz ausgeschlossen. Sie brauchen ja neben dem Plagiat auch die Täuschung und auch den Vorsatz für beides.
0: Aber egal, was dabei herauskommt, der Ruf hat Schaden genommen. Wir fragen weitere Medienhäuser an. Wollen wissen, worauf achten Sie bei der Berichterstattung zu Plagiaten? Zu redaktionellen Entscheidungsprozessen wollen sich Bild, Welt und FAZ nicht äußern. Die Berliner Zeitung hat gar nicht reagiert. Der Tagesspiegel teilt mit, sie können aus zeitlichen Gründen nicht antworten. Mehrere ARD-Rundfunkanstalten, das ZDF, die Zeit, der Spiegel und die SZ geben an, dass das öffentliche Interesse maßgeblich entscheidet, ob Verdachtsfälle berichtet würden und weisen auf ihre Sorgfaltspflichten hin. Alle schreiben, Betroffene und wissenschaftliche Einrichtungen bekämen die Chance zur Stellungnahme. Sie betonen außerdem, sie informieren auch über den Ausgang der Verdachtsfälle. Für Menschen, die mit solchen Vorwürfen konfrontiert waren, ist das kaum ausreichend.
5: Es wird zu wenig gefragt, wem nützt das überhaupt? Und da lassen sich Medien enorm instrumentalisieren und werden ihrer Rolle eigentlich nicht gerecht, weil ihre Rolle ist eigentlich die des Public Watchdog und sozusagen die LeserInnen über einen Konflikt richtig zu informieren.
0: Stefan Weber. Er braucht die Medien und greift sie doch an, wenn sie kritisch nachfragen. Er bezeichnet sich als unabhängiger Wissenschaftler, lässt sich aber gegen Geld in Kampagnen einspannen. Und viele Journalisten machen das mit. Sie berichten, ohne selbst zu prüfen. Dabei wäre Vorsicht geboten. Denn das Geschäft mit dem Vorwurf kann Karrieren und Leben zerstören.
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1: Einen schönen guten Abend. Ich begrüße Sie zur Tagesschau. Lange wurde über Maßnahmen gegen die hohen Spritpreise diskutiert. Seit gestern Abend gibt es eine Einigung. Wie bereits im Frühjahr wird ein Tankrabatt eingeführt. Von Oktober an bis Ende des Jahres sollen die Steuern auf Benzin und Diesel um 17 Cent je Liter sinken. Bund und Länder tragen die erwarteten Steuerausfälle von 2,5 Milliarden Euro je zur Hälfte.
2: Noch ist es zu früh für sinkende Preise. Sie sollen zum 1. Oktober kommen. Gemischte Gefühle am Tag nach dem politischen Kompromiss an dieser Tankstelle in Leipzig.
3: Also ich hoffe tatsächlich eine Erleichterung, dass es halt, wie Sie sagten, halt an die Kunden dann tatsächlich auch weitergegeben wird. Aber wissen tun wir es halt nicht.
4: Es wird zwar kurzzeitig günstiger werden, aber nach 2-3 Monaten wird es wieder steigen.
2: Gestern Abend nach längerem Ringen die Einigung von Bund und Ländern. Der Kanzler verkündet sie nur in den sozialen Medien.
5: Die Koalition hat gehandelt. Ich bedanke mich bei den Ländern, dass sie diesen Weg mitgehen. Ich bedanke mich bei den Kolleginnen und Kollegen im Deutschen Bundestag, dass wir jetzt schnell entscheiden können.
2: Die schnelle Wirkung des Tankrabatts betont auch Volkswirtschaftsprofessor Südekom. Er berät unter anderem das Finanzministerium.
6: Das schafft natürlich nicht das Problem aus der Welt, völlig klar. Aber zumindest bietet es kurzfristig eine Lösung. Und vor allem funktioniert es schnell und es wird auch schnell an den Zapfsäulen ankommen.
2: Die Grünen halten den Tankrabatt für falsch und schlagen einen anderen Weg vor.
7: Wir würden die Kriegsgewinne der Ölkonzerne, und die sind enorm, besteuern und das Geld in Form eines Energiegelds an alle Bürgerinnen und Bürger sozial gestaffelt auszahlen.
2: Neben dem Tankrabatt soll spätestens zum Januar ein Spritpreisdeckel eingeführt werden. Ein staatlich verordneter Höchstpreis, der je nach Lage des Weltmarkts angepasst werden soll, mal höher, mal niedriger. Kritik daran kommt von der Mineralölwirtschaft.
8: Wir haben eine internationale Knappheit am Markt, deswegen sind die Preise hoch. Wenn die Preise jetzt willkürlich für Benzin und Diesel niedriger gesetzt werden vom Staat, dann verdienen die Raffinerien unter Umständen nicht mehr das Geld, um genug Rohöl einkaufen zu können und nachzuproduzieren.
2: Mit Blick auf den Transport per Lkw setzen selbst Spediteure auf langfristiges Umdenken.
9: Wichtig wäre es für die Speditions- und Logistikbranche, dass es ihr gelingt, sich aus der Abhängigkeit von fossilen Brennstoffen zu lösen, also sozusagen mehr in Elektromobilität und Wasserstoffmobilität auszuweichen.
2: Der Appell an die Politik in Berlin, mehr für den Ausbau der dafür erforderlichen Infrastruktur zu tun.
1: Da fragen wir nach bei Markus Preis in Berlin. Morgen wird er in Mecklenburg-Vorpommern und Berlin gewählt. Ist das der Grund, warum jetzt wieder ein Tankrabatt beschlossen wurde?
10: Ja, die Beteiligten, die weisen das natürlich ganz weit von sich und verweisen darauf, dass der Ölpreis diese Woche wieder auf rund 110 Dollar geklettert sei. Aber natürlich spielt auch der Wahlkampf eine Rolle. Zum einen, wenn man gesehen hat, wie die Verhandlungen gestern hier in Berlin gelaufen sind, wie wichtig allen dabei das Timing war, die Einigung unbedingt noch vor dem Wochenende. Und zum anderen, wenn man weiß, dass Friedrich Merz persönlich von solchen Rabatten eigentlich gar nichts hält. Vor genau 3 Wochen hat er hier bei uns im ARD-Sommerinterview gesagt, ich zitiere, Sie können einen Ölpreis von 100 Dollar nicht wegsubventionieren. So ehrlich muss die Politik sein, Zitat Ende. Jetzt, 3 Wochen später, vor den Wahlen und wo er selbst massiv in der Kritik steht, probiert man es trotzdem.
1: Sind solche Rabatte dauerhaft überhaupt durchzuhalten?
10: Nein, und das weiß auch die Politik. Der Tankrabatt, der kostet den Staat rund 800 Millionen Euro im Monat, weil man den Sprit derzeit nur für alle billiger machen kann. Und da rächt sich jetzt auch die Tatenlosigkeit der vergangenen Jahre, denn immer wieder wurde zuletzt bei solchen Energieschocks beklagt, dass man mit der Gießkanne subventionieren muss, weil es kein System gibt, Geld zielgerichtet nur denen zu geben, die es wirklich brauchen. Es gibt keine verlässliche Datenbank, es gibt kein Flächen.

0: kostendeckendes Auszahlungssystem. Das war schon zu Beginn des Ukraine-Kriegs so, das war zu Beginn des Iran-Kriegs so und auch jetzt hat sich bislang nichts getan.
1: Markus Preis in Berlin, vielen Dank. Grönland als Teil der USA. Das hatte US-Präsident Trump immer wieder gefordert. Über Monate drohte er damit, die Arktisinsel zu übernehmen. Nun zeichnet sich eine Einigung in dem Streit ab. Dänemark, Grönland und die USA wollen in der nächsten Woche ein Abkommen unterzeichnen. Grönland liegt zwischen Nordamerika und Europa und ist ein autonomer Teil Dänemarks. Es ist reich an Bodenschätzen. 80% der Insel sind von Eis bedeckt.
2: Grönland mit seiner Hauptstadt Nuuk. Etwa 56.000 Menschen leben auf der größten Insel der Welt, die strategisch von enorm großer Bedeutung ist. Rund um den Arktischen Ozean liegen unter anderem die USA, Kanada, Grönland und Russland. Nach Schätzungen befinden sich unter dem Meeresboden große, bisher unentdeckte Öl- und Gasvorkommen. Durch den Klimawandel werden strategisch wichtige Schiffsrouten immer mehr befahrbar. In den vergangenen Monaten hatte Präsident Trump Ansprüche auf Grönland erhoben und damit heftigen Widerstand ausgelöst. Trump schreibt, in der Vereinbarung werde den USA die dauerhafte Kontrolle über die Sicherheit Grönlands gewährt. Und darüber hinaus darf von nun an kein Gegner der USA jemals ohne unsere ausdrückliche schriftliche Genehmigung einen Stützpunkt in Grönland unterhalten, eine militärische Präsenz in Grönland haben oder sensible Investitionen tätigen. Die dänische Regierungschefin in Frederiksen spricht von Vorteilen für alle Seiten. Ein Abkommen, das unsere gemeinsame Sicherheit in der Arktis und im Nordatlantikraum stärkt und daher auch gut für die NATO und Europa ist. Die USA begründen den Anspruch auf Grönland mit der Sicherheit in der Arktisregion. Grönlands Premier Nielsen begrüßt den Erfolg bei den Gesprächen. Das Abkommen berücksichtigt die Interessen Grönlands und unseren Platz in der internationalen Zusammenarbeit. Davon profitieren wir alle. Bisher sind Einzelheiten des Abkommens nicht von allen Seiten bestätigt worden. Wie es genau aussehen soll, wird man wohl nächste Woche erfahren. Dann soll die Vereinbarung am Rande der UN-Generalversammlung in New York unterzeichnet werden.
1: In den USA haben neue weitreichende Sanktionen gegen Russland die letzte Hürde genommen. US-Präsident Trump unterzeichnete ein entsprechendes Gesetz. Es sieht unter anderem Einreiseverbote für russische Politiker und das Einfrieren ihrer Vermögenswerte vor. Außerdem Strafzölle auf russische Importe von bis zu 500%. Das Gesetz soll den Druck auf Moskau erhöhen, den Angriffskrieg gegen die Ukraine zu beenden. Trump hat zudem eine neue Eskalationsstufe im Kampf gegen Teile der Medien eingeleitet. Dem Nachrichtensender CNN, dem Sender MS Now und der Plattform Politico wird jetzt der Zutritt zum Weißen Haus verwehrt. Der US-Präsident wirft ihnen das Verbreiten von Fake News vor. Die drei Medien sowie Journalistenverbände reagierten empört. CNN ist weltweit der bekannteste Nachrichtensender. Politico gehört zum deutschen Axel Springer-Konzern. Im Jemen hat sich der Bürgerkrieg durch den Iran-Konflikt verschärft. Dort kämpft die Houthi-Miliz seit Jahren gegen Regierungstruppen. Die mit Iran verbündeten Houthi haben die Kontrolle über den Nordwesten des Jemen. In der vergangenen Woche hatte die Miliz auch die gesamte Küste am Roten Meer und die Meerenge Bab el-Mandeb erobert. Zahlreiche Menschen sind nun auf der Flucht.
3: Etwas zu essen und zu trinken, dazu ein Zelt. Immer mehr geflüchtete Jemeniten sind auf Hilfe der Vereinten Nationen angewiesen. Mehr als 100.000 Menschen sind im Jemen auf der Flucht vor den Kämpfen. Es begann mit Raketenbeschuss. Wir bekamen Angst um unsere Kinder. Dann sind wir zu Fuß losmarschiert. Menschen direkt neben uns sind getötet worden. Im Jemen geht der Krieg weiter zwischen den aufständischen Houthi auf der einen Seite und Regierungstruppen, die von Saudi-Arabien unterstützt werden, auf der anderen. Zuletzt ein Vormarsch der Houthi. Sie konnten Gebiete erobern rund um die Meerenge Bab el-Mandeb. Sie ist strategisch bedeutsam für den internationalen Warenverkehr. Auch Saudi-Arabien ist Kriegspartei und gerät zunehmend ins Visier. Heute Rauchwolken nahe des Flughafens der Hauptstadt Riad, der Flugverkehr zeitweise eingeschränkt. Unter der Woche hatten die Saudis den Houthi zudem vorgeworfen, die heilige Stadt Mekka mit Drohnen angegriffen zu haben. Die Houthi bezeichneten dies als Lüge. Wir zielen vor allem auf saudische Ölanlagen. Dort liegt der Reichtum, das ist die Finanzierungsquelle, auf die der Feind seine Aggression gegen unser Land stützt.

0: Tausende Zivilisten fliehen mittlerweile über das Meer, vom Jemen nach Djibouti, eines der sichereren Länder in Ostafrika. Die Fluchtroute ausgerechnet über Bab el-Mandeb. Die Meerenge ist an der engsten Stelle nur 27 Kilometer breit. Wir waren 700, vielleicht 1000 Menschen in einem Boot. Wir fuhren los, parallel begannen Militärflugzeuge zu bombardieren. Wir haben die ganze Zeit gebetet, bis wir auf der anderen Seite ankamen. Für immer mehr Jemeniten bleibt die letzte Option die Flucht nach Afrika.
1: 14 Jahre wurde saniert. Jetzt wird in Köln gefeiert. Oper und Schauspielhaus sind wieder spielbereit. Zur Wiedereröffnung gibt es an diesem Wochenende ein großes Fest. Ursprünglich war die Fertigstellung für 2015 geplant, doch dann kam es immer wieder zu Verzögerungen. Zudem explodierten die Kosten. Rund 1,5 Milliarden Euro waren es am Ende. Nächste Woche gibt es die erste Premiere. Das Warten in München hat ein Ende. Das größte Volksfest der Welt, das Oktoberfest, hat begonnen. Um Punkt 12 hieß es heute wieder O Zapftes beim traditionellen Fassanstich. Für den neuen Oberbürgermeister Krause war es das erste Mal. Damit waren die Wiesen eröffnet und in den Festzelten durfte Bier ausgeschenkt werden.
2: Premiere für den neuen Münchner Oberbürgermeister.
3: O Zapftes auf eine friedliche Wiesen!
2: Souverän gemeistert. Mit nur zwei Schlägen zapft Dominik Krause das erste Fass Wiesenbier an. Und jetzt fließt es wieder in Massen.
4: Stimmung, das ganze Umfeld, es ist einfach nur geil.
5: We love beer.
2: Bei perfektem Wiesenwetter nutzen viele gleich den ersten Tag.
6: Weil es einfach zünftig ist, weil es gut ist.
7: Wie jedes Jahr, das tolle Wetter, die Leute.
8: Ich esse seit Beispielstuhl mit süßen Senf.
2: Um Überfüllungssituationen wie im vergangenen Jahr zu vermeiden, haben der Veranstalter und die Polizei das Sicherheitskonzept angepasst. Unter anderem gibt es mehr Kameraüberwachung. Heute funktioniert's.
9: Das heißt bislang eine sehr, sehr friedliche und sichere Wiesn.
2: Ein gelungener Start also für das 191. Oktoberfest. 16 Tage lang herrscht in München jetzt wieder Ausnahmezustand.
1: Zum Sport und zur Fußball-Bundesliga. Am vierten Spieltag haben sich Frankfurt und Freiburg unentschieden 2:2 getrennt. Dabei glänzten auf beiden Seiten einige der von Bundestrainer Klopp frisch nominierten Nationalspieler.
10: Eintracht Frankfurt in den dunklen Trikots geht nach 10 Minuten in Führung durch Younes Ebnu-Talib von Bundestrainer Jürgen Klopp. In dieser Woche erstmals für die Nationalmannschaft nominiert. Den Freiburger Ausgleich erzielt Derry Scherhand. Auch er gehört zum Kreis der Nominierten für die nächsten Länderspiele. Noch vor der Pause geht Eintracht Frankfurt erneut in Führung. Es ist erst der zweite Torschuss der Gastgeber. Burkhardt, auch er von Bundestrainer Klopp berufen, trifft zum 2:1. Es ist der Halbzeitstart. Kurz nach Wiederbeginn gleichen die Freiburger, die mehr Spielanteile und mehr Torchancen haben, wiederum aus. Scherhand bereitet vor Suzuki, sehenswert zum 2:2. Beide Mannschaften haben in der zweiten Hälfte Möglichkeiten, um das Spiel zu entscheiden. Doan für Frankfurt knapp vorbei. Und Kübler für Freiburg in der 86. Minute per Kopf. Es bleibt beim 2:2, Freiburg bleibt nach 4 Spielen ungeschlagen.
11: Jan-Moritz Lichte heute als Interimscoach auf der Bank von Borussia Mönchengladbach. Der Gegner heute Mainz, aber Gladbach geht früh in Führung durch Neuhaus, der überraschend in der Startelf steht. In der 18. Spielminute dann der Mainzer Ausgleich durch Philipp Tietz. Die Vorarbeit von Becker, der dann auch zur 2:1 Halbzeitführung trifft. Mainz-Trainer Urs Fischer sieht dann nach dem Seitenwechsel den Gladbacher Ausgleich, nachdem Dix zuvor einen Handelfmeter verschossen hat. Liedberg hier zum 2:2. In der 78. Spielminute dann die erneute Mainzer Führung Erik Martel gegen eine insgesamt schwache Gladbacher Abwehr. Kurz vor dem Ende der regulären Spielzeit im Anschluss an einen Eckball, da Costa schießt Ulrich an, das 4:2 für die Gäste. In der Nachspielzeit dann noch dieses Handspiel von Martel. Maschino, zweiter Handelfmeter heute für Gladbach, diesmal erfolgreich, aber Gladbach verliert am Ende mit 3:4, vierte Saisonniederlage im vierten Bundesligaspiel.
1: Und nun die Wettervorhersage für morgen Sonntag, den 20. September.
12: Morgen sorgt tiefer Luftdruck für wolkiges, teilweise nasses und in der Nordhälfte für sehr windiges Wetter. Im Süden ist es dank Hochdruckeinfluss öfter sonnig und heute Nacht

0: Meist klar, während der Regen aus Norden bis zur Mitte vorankommt. Am Tag im Süden zunächst verbreitet Sonnenschein, in der Mitte dicht bewölkt und regional nass, später auch weiter südlich. Im Norden gibt's teils Sonne, teils Wolken mit Schauern, in Küstennähe auch einzelne Gewitter. In der Nordhälfte heute Nacht 17 bis 14 Grad, in einigen Berglagen des Südens nur einstellige Werte. Morgen oft an der See und im Bergland unter 20 Grad, im Südwesten wieder sommerlich warm. Montag weniger warm, dazu teils Sonne, teils Wolken, am Alpenrand etwas Regen, im Nordosten Schauer. Dienstag langsam freundlicher und meist trocken, Mittwoch wird es dann wieder vielerorts sonnig.
1: In den Tagesthemen um 23.15 Uhr fragt Jesse Wellmer, wie man in Dänemark auf das geplante Grönland-Abkommen mit den USA blickt. Außerdem eine Wiesn in teuren Zeiten. Verhageln die hohen Preise den Besuchern die Freude am Oktoberfest? Ich wünsche Ihnen einen schönen Abend.

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3: Schmerz? Quatsch. Herzlich willkommen bei Quarks, liegt am Thema. Niemand will gern Schmerzen haben, mal abgesehen von besonderen sexuellen Vorlieben. Aber so im täglichen Leben? Nein. Und trotzdem, über die Hälfte aller Deutschen hatte in den letzten 12 Monaten Schmerzen. Bei Frauen sind Kopfschmerzen am häufigsten, bei Männern Rückenschmerzen. Es klingt nicht so toll, aber hätten Sie gedacht, dass Schmerzen eigentlich was Gutes sind? Stellen Sie sich vor, Sie würden sich auf die Zunge beißen und es täte einfach nicht weh. Sie müssten beim Essen richtig aufpassen, dass Sie Ihr Schnitzel nicht mit Ihrer Zunge verwechseln. Unser Schmerzsystem ist ein erstaunlich fein abgestimmtes Netzwerk. Da muss ganz schön viel auf einmal zusammenarbeiten. Was da genau passiert, haben Julia Dehmann und Matthias Tertelt für Studio Q auf YouTube recherchiert.
4: Schmerz ist das Frühwarnsystem unseres Körpers. Und dafür hat unser Körper Millionen spezialisierter Nervenzellen, die Nozizeptoren. Genau wie normale Nervenzellen übertragen sie elektrische Signale ans Gehirn, nur eben nicht immer. Ab wann die Nozizeptoren anfangen zu arbeiten, das kannst du ganz einfach auch selbst herausfinden.
5: Nimm dir dafür einfach einen spitzen Gegenstand, zum Beispiel so einen Kaktus. Wenn du die Spitze erstmal ganz sanft mit dem Finger berührst, dann spürst du die Nadel erstmal nur. Das sind die regulären Nervenzellen. Und wenn du den Finger jetzt aber fester auf die Nadelspitze drückst, au, dann kommst du immer näher an die Schwelle, ab der eben die Nozizeptoren anfangen zu arbeiten. Es tut weh. Wenn ich jetzt hier richtig reinpacken würde und würde mich dabei verletzen, dann kriegen das zwei bestimmte Enzyme mit und werden dann aktiv, nämlich COX-1 und COX-2. Die produzieren dann spezielle Botenstoffe, die Prostaglandine. Und die Prostaglandine können die Körpertemperatur erhöhen oder Schwellungen und Entzündungen machen. Aber vor allem setzen die sich auf die Nozizeptoren drauf. Und da machen sie eine ganz entscheidende Sache. Sie senken die Schmerzgrenze. Im Bereich der verletzten Stelle werden die Nozizeptoren jetzt eben schneller aktiv. Und deshalb tut da jetzt auch eine normale Berührung schon richtig weh. Ist eigentlich ein ziemlich geniales System, damit die Stelle eben in Ruhe heilen kann. Und so funktionieren auch Kopfschmerzen. Die Auslöser können ganz unterschiedlich sein. Aber im Grunde passiert immer das Gleiche. Irgendwas ist gereizt. Zum Beispiel haben wir einen verspannten Nacken. Das habe ich tatsächlich häufiger. Und da produzieren eben die COX-Enzyme wieder Prostaglandine. Die setzen sich auf die Nozizeptoren und unsere Schmerzgrenze sinkt. Und plötzlich spüren wir zum Beispiel das Blut im Kopf pochen, was wir normalerweise jetzt nicht merken würden.
3: Ja, und genau dann, wenn die Schmerzen nicht verschwinden, nehmen die meisten Menschen Schmerzmittel. Es gibt die verschiedensten Wege, Schmerzmittel in den Körper zu bekommen. Saft, Tabletten, Pflaster. Bei den freiverkäuflichen Wirkstoffen in Deutschland sind die bekanntesten Ibuprofen, Paracetamol und Acetylsalicylsäure, kurz ASS. Und ja, da kichert mein Teenagerherz, ASS gibt es auch als Zäpfchen. Analgetika, und ich höre es auch auf, aber das ist nun mal der Fachbegriff.

0: für Schmerzmittel. Die sorgen dafür, dass wir den Schmerz nicht mehr spüren, ohne aber die eigentliche Ursache zu bekämpfen. Das funktioniert bei den meisten Schmerzmitteln so, dass sie mehr oder weniger die Leitung stören, die dafür zuständig ist, dass das Schmerzsignal im Hirn ankommt. So ist es zumindest bei Acetylsalicylsäure und Ibuprofen. Bei Paracetamol ist es wahrscheinlich auch so. Aber obwohl das schon seit über 70 Jahren auf dem Markt ist, weiß niemand so genau, wie es funktioniert. Nur, ist es dann überhaupt sicher?
1: Ibuprofen, Paracetamol, Aspirin, davon hat eigentlich jeder was zu Hause, oder? Wir wollten wissen, welches dieser drei Mittel ist das Beste. Und bei der Recherche haben wir dann festgestellt, in der Medizin hat eines davon einen ziemlich schlechten Ruf.
2: Ibu und ASS sorgen dafür, dass weniger Prostaglandine erzeugt werden und deine Schmerzgrenze steigt.
1: Das hat aber auch ein paar Nebeneffekte. Zum Beispiel gehen Entzündungen zurück. Die werden ja auch durch Prostaglandine ausgelöst. Und das kann sinnvoll sein, zum Beispiel bei Gelenkschmerzen. Das Problem ist aber, Prostaglandine schützen auch die Magenschleimhaut. Und da ist es eben gar nicht gut, wenn die fehlen. Das ist der Grund, warum Ibu und ASS auf den Magen gehen können. Hast du vielleicht auch schon mal erlebt. Besonders ASS hemmt die Prostaglandinproduktion der Magenschleimhaut. Und in dieser Vergleichsstudie hatten die Patientinnen und Patienten rund anderthalbmal so oft Magenprobleme mit ASS wie mit anderen Mitteln. Wenn du also die Wahl hast und das mit deinem Arzt oder deiner Ärztin dann abgesprochen ist, könnte es sich wirklich lohnen, Ibuprofen statt ASS zu nehmen, wenn du deinen Magen entlasten willst.
2: Was ist denn mit Paracetamol? Long story short, wir nutzen es seit mehr als 100 Jahren, aber heute wissen wir noch nicht genau, was Paracetamol da macht, wenn es durch unseren Körper wandert. Die am weitesten verbreitete Theorie sagt, dass Paracetamol ähnlich wie Ibuprofen und ASS den COX-Enzym in die Quere kommt. Allerdings ist es nicht entzündungshemmend. Vermutlich, weil es eher im Gehirn wirkt als im entzündeten Gewebe. Und dann ist da noch die Sache von Paracetamol und dem Magen. Wir haben einige Studien gewälzt und entweder ist Ibuprofen oder Paracetamol besser für den Magen. Und das hat uns echt überrascht, denn die Expertinnen und Experten, mit denen wir gesprochen haben, würden ihren Patienten empfehlen, lieber Paracetamol als Ibu zu nehmen, wenn der Magen Probleme macht. Auch viele Krankenkassen schreiben das. Irgendwie scheint da praktische Erfahrung und Studienlage ein bisschen auseinanderzugehen. Immerhin sind sich alle einig, dass ASS am schlechtesten für deinen Magen ist.
1: Es gibt aber auch noch andere Effekte. ASS zum Beispiel wirkt auch blutverdünnend. Und das wird manchmal sogar auch extra dafür eingesetzt. Aber es kann eben auch Probleme machen, wenn man es zum Beispiel bei Menstruationsschmerzen nimmt. Dann kann das natürlich die Blutung auch verstärken. Und ASS kann auch Asthmaanfälle auslösen. Bei Ibuprofen hat man dafür Hinweise gefunden, dass es auf Dauer Herzprobleme verschlimmern kann. Aber dafür muss man schon eine ziemlich große Menge nehmen. Und dann wissen wir, dass ASS und Ibuprofen auf Dauer auf die Niere gehen. Da ist Paracetamol unbedenklich. Dafür geht Paracetamol auf die Leber. Das solltest du also nicht nehmen, wenn du einen Kater hast. Denn dann ist deine Leber ja eh schon angegriffen.
2: Und es gibt sogar ganz merkwürdige Nebenwirkungen, die du wahrscheinlich nicht auf dem Schirm hast. Oder wusstest du, dass Schmerzmittel die Psyche verändern können? Zum Beispiel deine Risikowahrnehmung. Das hat eine Studie aus den USA gezeigt. Die Hälfte der Teilnehmerinnen und Teilnehmer hat Paracetamol bekommen, die andere Hälfte nur ein Placebo. Und dann sollten sie ein einfaches Computerspiel spielen mit einem Ballon und einer Luftpumpe. Und je weiter sie den Ballon aufpumpen, desto mehr Spielgeld konnte sie gewinnen. Aber je mehr man pumpt, desto größer war natürlich auch die Wahrscheinlichkeit, dass er auf einmal platzt. Und siehe da, die Gruppe, die Paracetamol genommen hatte, ist das größere Risiko eingegangen und hat den Ballon auch öfter platzen lassen. Zumindest hat es da geklappt. Warum ist das so? Das Schmerzmittel macht uns nicht nur körperlich unempfindlicher, sondern auch emotional. Wir empfinden weniger Angst vor einem möglichen Verlust und gehen deswegen ein höheres Risiko ein. Und das kann auch was mit unserem Alltag und unseren Mitmenschen machen. Paracetamol reduziert zum Beispiel unser Mitgefühl mit anderen, haben Studien gezeigt. Und auch bei Ibuprofen wurden solche Effekte schon nachgewiesen, allerdings nicht so ausführlich. Zu ASS haben wir zu diesem Thema keine Studien gefunden. So. Jetzt mal zur Auflösung. Was denkst du dir, welches Schmerzmittel besonders schlecht wegkommt in der Medizin? Es ist Paracetamol. Und das nicht nur, weil uns der Wirkmechanismus noch ein Rätsel ist, vor allem die Gefahr für die Leber ist das Ding. Wenn Paracetamol falsch eingenommen oder sehr hoch dosiert wird, kann das sogar tödlich enden. Und es wirkt in den vielen Studien, die wir uns angeschaut haben, am schlechtesten. Klar, du sollst jetzt nicht sofort Paracetamol wegschmeißen. Wenn es bei dir gut wirkt, du hast keinen Alkohol getrunken und nimmst es auch nicht längerfristig, dann kann Paracetamol auch okay sein. Oder weil du die anderen Medikamente nicht verträgst. Wenn dein Arzt oder deine Ärztin auch Paracetamol verschreibt, dann hat das wahrscheinlich auch einen guten Grund. Wir wollen dir nur sagen, die Fachwelt ist bei Paracetamol als Allround-Schmerzmittel eben vorsichtig.
0: Die Infos zu den Schmerzmitteln gibt es übrigens auch auf unserer Homepage. Wie Schmerzmittel auf uns Menschen wirken, hängt von vielen Faktoren ab. Körpergröße, Gewicht.

0: In einer Studie hat man dazu eine KI mit Daten von Schmerzpatienten trainiert. Die hatten aus anderen Therapiezwecken zwei Elektroden hinter die Stirn implantiert bekommen. Und mit denen konnten Forschende die Hirnaktivität messen und haben parallel dazu den Schmerz der Probanden dokumentiert. Und mit diesen Daten konnte der Computer den aktuellen Schmerzzustand überraschend gut vorhersagen. Es gibt auch schon erste Versuche mit Elektroden auf der Haut, ist aber noch nicht praxistauglich. Objektive Schmerzmessungen sind ein wichtiger Schritt, vor allem für Menschen, die sich nicht mehr gut ausdrücken können. Oder auch, um Vorurteile zu vermeiden. Und natürlich auch, um Therapien besser beurteilen zu können. Zum Beispiel bei den allgegenwärtigen Kopfschmerzen. Darunter leiden in Deutschland etwa 50 Millionen Menschen. Und wir haben uns mal ein paar Mythen zu Kopfschmerzen angeschaut.
1: Nummer 1. Kaffee lindert Kopfweh.
2: Die Tasse Kaffee.
1: Wer möchte schon auf sie verzichten? Schließlich macht Kaffee frisch und weckt die Lebensgeister. Und kann gegen Kopfschmerzen helfen. Koffein wirkt leicht schmerzstillend. Der Grund? Wissenschaftlich nicht ganz geklärt. Die Vermutung? Koffein unterdrückt die Bildung von Prostaglandinen, Botenstoffen, die Schmerzen auslösen. Deshalb ist Koffein Teil einiger Schmerzmittel. Aber Achtung, Gewohnheitstrinker! Ohne den gewohnten Kaffee weiten sich die Blutgefäße im Gehirn, der Blutfluss nimmt plötzlich zu und das macht Kopfschmerzen. Koffeinentzug eben. Aber gegen das selbstgemachte Problem gibt es ja eine schnelle Lösung.
2: Die Tasse Kaffee.
1: Nummer 2. Kopfschmerzen durch schlechtes Wetter. Erst wohlig warmer Sonnenschein. Dann Nässe, Kälte und Sturm. Oder andersrum. Manchen Menschen drückt das nicht nur auf die Stimmung, sondern auch im Kopf. Es gibt zwar nicht das Kopfwehwetter, aber an der Geschichte ist tatsächlich etwas dran. Studien zeigen, bei plötzlichen Wetterwechseln wie Temperatursprüngen oder Gewitterfronten klagen mehr Menschen über Kopfschmerzen und Migräne. Vermutlich liegt das daran, dass der Körper sich nicht schnell genug an den veränderten Luftdruck anpasst, durch Weiten oder Verengen der Blutgefäße. Der Druckunterschied löst dann Kopfschmerzen aus. Ähnlich wie der Ohrendruck beim Flugzeugstart, nur ohne Urlaubsgefühl.
2: Über den Wolken.
1: Nummer 3. Schokolade löst Migräne aus. Schokolade. Für manche der pure Genuss. Für andere eher der blanke Horror. Denn Schokolade bedeutet für sie Migränealarm. Aber ist sie wirklich der Auslöser? Es ist kompliziert. Denn was Migräne auslöst, ist bei allen Menschen unterschiedlich. Neue Studien zeigen, Schokolade ist nicht der Bösewicht. Was aber stimmt? Migräneschübe beginnen oft mit Heißhungerattacken. Der Körper will vermutlich Energie tanken, um der Attacke standzuhalten. Und da greifen viele zu Schokolade. Danach kommt der Schmerz und die Schokolade wird verdächtigt. Leider völlig zu Unrecht.
0: Schmerz ist immer subjektiv und auch die Psyche spielt eine Rolle. Negativer Stress, depressive Verstimmungen oder das Vermeiden von Bewegung, all das kann beeinflussen, wie stark wir Schmerzen empfinden. Und was mir total wehtut, das könnte bei Ihnen nur ein Achselzucken auslösen. Aus der Forschung wissen wir zum Beispiel, dass Frauen Schmerz oft intensiver wahrnehmen als Männer. Wahrscheinlich, weil Hormone die Nervenfasern und das Nervensystem sensibler für Schmerzreize machen. Trotzdem werden Schmerzen von Frauen häufig unterschätzt. Eine Untersuchung aus den USA und Israel zeigte, in Notaufnahmen bekommen Frauen seltener Schmerzmittel als Männer. Und darauf folgt ein Experiment. Dabei sollten Ärztinnen, Ärzte und Pflegepersonal den Schmerz von Patienten beurteilen anhand von Fallakten. Ihnen wurden dabei die gleichen Akten vorgelegt, nur das Geschlecht wurde geändert. Das Ergebnis? Das medizinische Personal schätzte die Schmerzen der Frauen niedriger ein als die Schmerzen der Männer. Es gibt übrigens noch einen Schmerz, den nur Frauen haben, der aber oft nicht ernst genommen wird, der Endometriose-Schmerz. Endometriose haben etwa 2 bis 4 Millionen Frauen in Deutschland. Sie haben oft starke Schmerzen, die den ganzen Körper betreffen können. Sophie kennt das. Weil ihr Schmerzmittel und eine Operation auf Dauer nicht geholfen haben, versucht sie jetzt einen anderen Weg.
3: Nie!
4: Karate-Training in Frankfurt. Trotz extremer Schmerzen, die immer wieder kommen, hat es Sophie in ihrer Profikarriere schon bis zur Weltmeisterin geschafft.
5: Die Endometriose-Schmerzen, das ist, als würde man mit einem Messer im Unterleib rumgestochen bekommen. Also wirklich so schlimm, dass ich teilweise nicht weitergehen laufen konnte, dass ich zusammengesackt bin.
4: Mit den Symptomen lebt sie, seit sie 13 ist.
5: Ja, die ersten Schmerzen kamen mit der ersten Periode, ne? Also ich

0: Ich erinnere mich, dass das an einem Wettkampftag natürlich bei mir passiert ist. Und dass ich fürchterliche Schmerzen hatte, besonders auch im unteren Rücken und natürlich im Unterleib. Und dass es mir auch total schlecht ging, mir übel war und.
1: Damals ahnt sie noch nicht, dass sie Endometriose hat. Die Krankheit entsteht, wenn außerhalb der Gebärmutter Gewebe wächst, das der Gebärmutter Schleimhaut ähnelt. Warum diese Endometrioseherde wachsen, ist noch ungeklärt. Das Problem? Die Endometrioseherde schwellen wie die Gebärmutterschleimhaut hormonell gesteuert mit dem Zyklus an. Schon das kann Schmerzen verursachen. Anders als die Gebärmutterschleimhaut kann das Endometriosegewebe bei der monatlichen Blutung aber nicht abfließen. Es bleibt im Körper, verursacht Entzündungen und vernarbt. Und das löst noch stärkere Schmerzen aus. Im gesamten Unterleib, am Rücken, in den Beinen. Je nachdem, wo sich die Endometriose angesiedelt hat. Für ihre Karriere als Profisportlerin versucht Sophie jahrelang, die Schmerzen irgendwie in den Griff zu bekommen.
0: Also wenn ich eine Weltmeisterschaft habe, die gibt es alle 2 Jahre einmal. Ich bereite mich für einen Tag, 2 Jahre lang vor. Diesen Tag skippe ich ja nicht einfach. Das ist ja auch mein Job. Also ich kann es nicht einfach nicht tun.
1: Sophie nimmt zunächst die Pille. Dadurch hat sie zwar weniger Schmerzen, dafür aber andere heftige Nebenwirkungen. Als Sophie die Pille deshalb absetzt, kommt es 2021 bei den Karate-Weltmeisterschaften in Dubai zum Debakel.
0: Wir sind gerade in Dubai gelandet, Richtung Bus gelaufen und ich hätte mich übergeben können vor Schmerzen. Lag ich 3 Tage auf dem Hotel, war nicht in der Lage zu trainieren. Hab Schmerztabletten gefressen wie Smarties. Ich meine, ich habe trotzdem abgeliefert, muss ich sagen. Bin ich auch sehr stolz drauf. Es hätte aber schon durchaus noch mal einen Tick besser sein können.
1: Direkt nach der WM in Dubai geht Sophie ins Krankenhaus. Sie lässt sich operieren. Zur Linderung der Symptome gibt es verschiedene Therapien. Entweder medikamentös oder durch einen operativen Eingriff. Als Medikamente werden Schmerzmittel oder Hormone verabreicht. Operativ werden entweder die Endometrioseherde entfernt oder die gesamte Gebärmutter. Schmerzmittel können die Endometriose-Schmerzen erträglicher machen, bekämpfen aber nicht die Ursache. Eine Hormontherapie mit Gestagen oder der Antibabypille verhindert das Anschwellen und Abbluten der Endometrioseherde. Die Hormone können aber Nebenwirkungen wie Stimmungsschwankungen oder Libidoverlust haben, denn sie wirken im ganzen Körper. Eine Hormonspirale wirkt gezielter, muss aber alle 5 bis 8 Jahre neu eingesetzt werden. Die Spirale wirkt am besten, wenn die Endometrioseherde in der Nähe der Gebärmutterwand liegen. Bleiben die operativen Eingriffe, wie die Entfernung der Endometrioseherde aus dem Unterleib. Die Erfolgsquote liegt bei etwa 50%. Die Entfernung der Gebärmutter als 2. operative Methode ist eine irreversible Therapie. Sie sollte nur nach der Menopause erfolgen, aber auch nach dieser OP können die Schmerzen wieder auftreten. Welche der Therapien die richtige für sie ist, muss jede Frau für sich entscheiden. Nach ausführlichen Gesprächen mit Arzt oder Ärztin. Heute hat Sophie einen Termin bei ihrem Mentaltrainer in Köln. Seit 1 Jahr ist Sophie in der Hypnosebehandlung. Heute probiert Diplompsychologe Marco Ratschlag etwas Neues aus.
2: Damit wir das mal so einschätzen können, komm, ich habe mal so ein, eigentlich ein Mischpult mitgebracht, aber ich nehme das immer mal dafür, so dir vorzustellen, das wären verschiedene Regler im Gehirn. Das hier zum Beispiel wäre so ein Schmerzregler. 0 würde heißen, gar kein Schmerz zurzeit. 10 würde heißen, ganz starker Schmerz.
1: Heute soll sich Sophie vor und nach der Hypnose auf eine Matte mit Kunststoffnadeln stellen.
2: Wie stark ist dieser Schmerz gerade? 0, gar kein Schmerz, 10, 6, sehr stark.
0: 7, okay. Also 6,5. Ja, ist schon, okay. Also jetzt gerade wird es schon langsam wirklich unangenehm.
2: Okay. Also 6 bis 7?
0: Ja.
2: Okay, gut, also schon intensiv.
1: Vor der Hypnose will der Psychologe noch mehr über Sophies Einstellung zu ihrer Krankheit erfahren.
2: Gibt es irgendeine Vorstellung, die du hast, wo du sagst, hey, die wäre vielleicht hilfreich für dich?
0: Ich glaube ehrlich gesagt nicht, dass der Schmerz meinen Körper verlassen wird, weshalb ich eher glaube, dass ich irgendwie mit dem Schmerz in mir leben muss, falls das Sinn macht.
2: Macht Sinn, ja. Könnte aber auch ein Glaubenssatz sein aus meiner Erfahrung, dass ja. du schon gar nicht mehr dran glaubst, was häufig bei Schmerzpatienten so ist, ja. gar nicht mehr dran glauben, dass es auch ohne gehen könnte, sondern nur noch denken, ich muss eine andere Bewertung damit finden, wie ich umgehe. Weißt du?
0: Ich glaube, you nailed it.
2: Du kriegst danach eine Neubewertung sozusagen von deinen Schmerzen, dass du vielleicht besser einfach damit umgehen kannst, auf eine kognitive und emotionale Art und Weise. Mhm. Und im idealen Fall, dass wirklich die Schmerzen wirklich runtergehen, bis vielleicht wirklich komplett weggehen. Mhm. Okay? Da okay. muss man immer schauen, wie du reagierst, ganz ehrlich. Ja. Und konzentriere dich einfach mal auf die Bewegung. Mhm. Genau. Und ist das auch da, wo du aufgewachsen bist?
0: Nein.
2: Okay. Wo, wie weit ist das entfernt von da, wo du ungefähr auf- und schlaf immer tiefer und tiefer gehen jetzt? Genau, das ist richtig. Du machst das vollkommen gut.
1: Laut Studien wirken direkte und indirekte Suggestionen, also Beeinflussungen in der Hypnose, gut gegen chronische Schmerzen.
2: Stell dir einfach mal vor, in dieser Abteilung hat jetzt auf einmal diese Abteilung einen Plan und sendet ganz speziell erstmal in deinen Unterleib ein Team von Experten, die genau wissen, wie es funktioniert und die nicht nur an irgendwelchen Symptomen rumdoktern, sondern wirklich jetzt an den Ursachen arbeiten.
1: Die Suggestionen sollen auch noch wirken, wenn Sophie wieder wach ist.
2: Und 5 Augen auf und willkommen zurück.
1: Zum Vorher-Nachher-Vergleich muss Sophie noch einmal auf die Matte.
0: Also ich nehme schon wahr, dass da was ist, definitiv.
2: Genau darum geht es sozusagen, dass man die Bewertung auch von Schmerz verändert. Du merkst natürlich, da ist irgendwas sozusagen, aber es macht halt nicht mehr so viel. Du bist aber jetzt
0: 4.
2: Okay, ja. Also grob bei der Hälfte so. Ja. Okay, bei der 4. Okay, ja. Super. Okay. Cool, dann gehen wir runter.
0: Krass. Ja, krass. Also ich dachte am Anfang auch immer früher so, Hypnose, was ist das, Hokus Pokus oder irgend so ein Quatsch. Es war sehr entspannt. Also ich bin gerade einfach sehr, sehr ruhig innerlich. Ich glaube generell, dass die längerfristige Zusammenarbeit mit Marco mir auch einfach unglaublich gut tut. Dass ich generell einfach innerlich ruhiger bin, mehr bei mir bin, gelassener bin. Aber ich merke schon auch heute, dass das nochmal was Besonderes mit mir irgendwie gemacht hat.
3: Das ist schon beeindruckend. Sophie steht auf einer Matte voller kleiner Nadeln und sagt nach einer Hypnose, dass sie keine Schmerzen mehr spürt. Es gibt einige gute Studien zu Schmerzen und Hypnose, die zeigen, dass Hypnose bei Schmerzen wirklich helfen kann. Wenn andere Therapien nicht mehr helfen, ist Hypnose auf jeden Fall etwas, das man ausprobieren kann. Es gibt übrigens Menschen, die spüren auch ohne Hypnose keine Schmerzen, von Geburt an. Und dass manche Menschen keine Schmerzen wahrnehmen, liegt daran, dass genetisch bedingt Natriumkanäle nicht funktionieren. Was bitteschön sind Natriumkanäle? Natriumkanäle finden sich in den Membranen von Nervenfasern. Öffnen sie sich, lassen sie Schmerzsignale durch. Kurz danach schnippt ein kleiner Riegel automatisch zu und blockiert quasi kurzfristig die Tür. Wirkstoffe können es länger blockieren. Diese Wirkung kennen Sie vielleicht von der Betäubung beim Zahnarzt, wenn man im halben Gesicht kein Gefühl mehr hat und nicht mehr richtig sprechen kann. Lokal lässt sich das ganz gut kontrollieren. Mit Tabletten geht das noch nicht so gut, weil es einfach zu viel lahmlegen könnte. Aber es wird daran geforscht, mit dem Wirkstoff Suzetrigin nur einen Natriumkanal auszuschalten. Das Mittel gibt es seit Anfang des Jahres in den USA. Das Besondere, es soll starke Schmerzen lindern, ohne abhängig zu machen. Wenn sich das so bewahrheitet, wäre das gerade für die USA und auch für uns ein Durchbruch. Bis es zu uns kommt und bis auch Nebenwirkungen noch weiter erforscht sind, wird es aber wohl noch ein paar Jahre dauern. Je mehr unterschiedliche Möglichkeiten es gibt, Schmerzen zu lindern, desto besser ist es. Denn Kombitherapien sind oft vielversprechender, als nur ein einziges Schmerzmittel anzuwenden. Und darauf setzen auch immer mehr Schmerzkliniken.
4: Bei Karin von Zete begann es vor 11 Jahren.
5: Eine Nervenwurzel war eingeklemmt und diese Nervenschmerzen, die waren höllisch. Ich konnte da auch nicht schlafen. Ich wusste nicht, wie ich mich drehen soll in der Nacht.
4: Immer wieder hat sie starke Rückenschmerzen. Jahrelang. Der akute Schmerz wird bei ihr chronisch. Jetzt sucht sie Hilfe beim Münchner naturheilkundlichen Schmerzintensivprogramm. Das Team um Schmerztherapeut Professor Dominik Irnig weiß um die lange Leidensgeschichte vieler Patienten.
6: Jetzt bitte ich Sie mal, den Oberkörper nach links zu drehen. Tut das weh?
7: Nein.
6: Nach rechts?
5: Nein.
6: Okay, sehr gut. Es geht um Aktivierung, insbesondere um das Erlernen von Methoden und Verfahren, die ich auch selber anwenden kann und dass man wieder wirklich am Leben teilnehmen kann. Und das ist ein langfristiges Ziel.
4: In dem vierwöchigen Programm lernen die Patienten im Alltag, besser mit ihren chronischen Schmerzen umzugehen. Ein Schlüssel dazu? Verstehen, wie Schmerz entsteht. Jeder Schmerz hat einen unmittelbaren Auslöser. Die Schmerzsignale werden über die Nerven zum Rückenmark und dann ins Gehirn geleitet. Dort entsteht das Schmerzgefühl. Bei chronischem Schmerz fehlt dieser Auslöser. Trotzdem senden die Nerven Impulse ans Gehirn, obwohl zum Beispiel die Verletzung längst vorbei ist. Dieses Schmerzgefühl wird abgespeichert, ähnlich wie bei anderen Lernvorgängen. Es bildet sich ein Schmerzgedächtnis, das sich durch äußere Einflüsse leicht aktivieren lässt. Auch bei chronischen Rückenschmerzen. Die Molekularbiologin Petra Bäumler erklärt die neurophysiologischen Grundlagen.
7: Wir sehen, dass die Nervenzellen, die Schmerz vermitteln, zum einen sensibler werden. Die werden leichter erregt, leiten mehr Schmerzsignal weiter ins Rückenmark, ins Gehirn.
4: Die sensiblen Nervenzellen zu beruhigen, ist Ziel der Therapie. Dabei ziehen alle an einem Strang. Ärzte, Physiotherapeuten, Musik- und Ergotherapeuten und Meditationslehrer. Denn Studien zeigen, so eine abgestimmte Behandlung wirkt viel nachhaltiger als einzelne Maßnahmen. Dabei immer wieder im Fokus das Thema Stress.
7: Schmerzspitzen treten in stressigen Lebensphasen auf. Und damit ist auch die Regulation des Stresserlebens und des Umgangs mit Stress ein zentraler Teil der multimodalen Therapie.
4: Viele Menschen leiden unter chronischen Rückenschmerzen. Wie stark sie den Schmerz spüren, ist unterschiedlich. Aber Stress sorgt dafür, dass sie den Schmerz stärker wahrnehmen. Bei Entspannung dagegen nimmt das Schmerzempfinden ab. Weil Schmerzreize nicht mehr weitergeleitet werden, verändert sich das Schmerzgedächtnis. Es wird von positiven Gefühlen überschrieben. Entspannungstechniken wie Qigong, Meditation und Yoga helfen Karin Fonzete, ihren Körper wieder besser wahrzunehmen. Welche Entspannungsmethode ist dabei gar nicht so wichtig?
6: Ein Mensch mit chronischen Schmerzen mag seinen Körper nicht und er empfindet die Stellen, die Schmerzen, als besonders groß, was sich ja auch zeigt in einem Abdruck im Gehirn. Also Qigong hat natürlich Wirkungen auf ganz verschiedenen Ebenen. Zum einen gibt es entspannende Effekte, die das aufgeregte Nervensystem wieder reduzieren können, weil der Schmerz ist ja ein ständiges Alarmsystem im Körper. Zum Zweiten ist es so, dass über diese ruhigen Bewegungen auch die Beweglichkeit verbessert wird.
5: Ich war skeptisch am Anfang. Ich bin mit einem großen Fragezeichen so reingegangen und habe mir gedacht, ob das denn wohl helfen wird.
4: Karin Fonzete lernt in der Therapie unterschiedliche Techniken kennen und soll am Ende entscheiden, welche wirkt bei ihr am besten. Was kann sie im Alltag umsetzen? Den Gefühlen freien Lauf lassen, Blockaden lösen. Das klappt bei ihr besonders gut in der Musiktherapie.
5: Da kann man auch die Wut von dem jeweiligen Tag einfach mal rauslassen. Das habe ich vorher nie gemacht, aber das habe ich hier gelernt. Und ich merke es, diese Energie, die ich so in mir habe, also die kann ich dann so austoben, sage ich mal.
4: Und noch etwas kann Schmerzen reduzieren.
6: Wir erleben sehr häufig, dass jeder so vor sich hintrommelt und auf einmal kommt die Gruppe in einen Rhythmus und man entwickelt ein Gemeinschaftsgefühl. Und das ist ganz wichtig, weil der chronische Schmerz eben isoliert, sozial isoliert.
4: Akupunktur ist eines der am besten untersuchten Verfahren in der Schmerztherapie und Professor Irnichs Spezialgebiet.
6: Wenn wir mit der Nadel in die Haut stechen, dann zerstören wir erstmal ein paar Zellen. Das heißt, intrazelluläre Substanzen mit hoher Konzentration treten aus, aktivieren dann gewisse Nervenzellen bereits auf Rückenmarksebene. Und gleichzeitig kommt es zu einer Ausschüttung von den sogenannten Endorphinen. Das sind die körpereigenen Schmerzhemmsubstanzen.
4: Studien belegen, dass Akupunktur bei Migräne, Arthrosen und Rückenschmerzen sehr gut wirkt.
5: Das spürt man dann auch. Gleich, sagen wir, so nach 10 Minuten, nachdem die Nadeln gesetzt worden sind, habe ich, wie gesagt, so eine richtige Wärme in meinem Körper gespürt.
4: 4 Wochen sind vergangen. Bei den meisten kommt es zu einer deutlichen Verbesserung, auch noch Jahre nach dem Schmerzintensivprogramm.
5: Die Körperwahrnehmung, die hat sich verbessert. Ich bin ruhiger geworden. Von meinem Naturell her bin ich ziemlich temperamentvoll. Ich habe gelernt, einfach ein bisschen mehr runterzukommen.
4: Karin von Zete will die Entspannungstechniken jetzt in ihren Alltag einbauen, um damit den chronischen Schmerz nach und nach zu überwinden.
3: Und auch wenn Schmerzmittel immer besser werden und uns helfen, Schmerzen zu ignorieren, es führt kein Weg dran vorbei, Schmerzen richtig zu behandeln. Oder besser gesagt, den Auslöser für die Schmerzen. Sonst kann das zu großen Problemen führen. Denn bei Schmerzen läuft unser Nervensystem auf Hochtouren. Es leitet ständig Signale an das Gehirn. Und irgendwann kann das unser Nervensystem überlasten. Und zwar so sehr, dass es seine Strukturen verändert und von da an immer überempfindlich reagiert. Mit der Zeit kann sich der Schmerz auch im Gehirn festsetzen. Es entsteht ein Schmerzgedächtnis. Die Folge ist, dass harmlose Berührungen oder normale Bewegungen richtig wehtun können. Von chronischen Schmerzen spricht man, wenn sie länger als 3 Monate andauern. Das ist für viele Menschen nicht nur eine große Qual, es ist auch schwer, diese Schmerzen wieder loszuwerden. Und wenn man dann bei Rückenschmerzen etwa ständig eine Schutzhaltung einnimmt und Bewegungen vermeidet, dann kann das wieder zu neuen Schmerzen führen. Ein Weg aus dieser Situation soll eine neue Therapieform sein. Und die hat mit virtueller Realität zu tun.
8: Es hat klein angefangen und irgendwann einmal nach einer schweren Arbeit. Ja, man konnte sich schlechter bewegen, ist dann einmal zum Arzt gegangen, hat eine Spritze gekriegt. Ja, und dann kam es halt immer öfter. Also Ibu eingeschmissen, aber wenn die Wirkung nachlässt, war der Schmerz gleich wieder da. Ja. Wenn man keine Ursache findet, dann denkt man erst Kopfsache. Dann probiert man da was aus, dort was aus, aber letztendlich hat es alles nichts geholfen.
9: Seit über 10 Jahren hat der Heizungsmonteur Michael pausenlos Rückenschmerzen. Um Patienten wie ihn besser behandeln zu können, wird an der Uniklinik Würzburg eine umfassende Therapie für chronischen Rückenschmerz entwickelt. Mithilfe der VR, der virtuellen Realität. Michael nimmt bereits zum 2. Mal an einer VR-Studie teil.
8: Es hat mich dazu animiert, wieder Sport zu treiben. Und ich bin auch seit langem wieder mal Snowboard gefahren, weil ich einfach die Angst verloren habe. Ich bin froh, dass ich die Chance bekommen habe damals. Ja, seitdem bin ich viel lebensfroher.
10: Jetzt schau noch mal gerade aus oben. Genau, da drückst du drauf.
8: Ganz anders.
9: Zusammen mit Physiotherapeut Stefan Linder testet er zum ersten Mal das neue Rückentraining. Es soll helfen, negative Bewegungsmuster zu durchbrechen.
10: Stark.
9: Bei chronischen Schmerzen läuft die Signalverarbeitung aus dem Ruder. Gehirn, Rückenmark und Schmerzfasern verändern sich. Sie erinnern den Schmerz, obwohl die Ursache schon verheilt sein kann. Die VR soll dabei helfen, diesen Teufelskreis zu durchbrechen.
11: Man besetzt im Grunde den virtuellen Körper. Und das führt dazu, dass man Dinge tun kann, die man im echten Leben nicht tun kann. Und in der Schmerztherapie ist es halt was ganz Wichtiges, dass man entsprechend die Gebrechen des Körpers, sage ich mal, hinter sich lassen kann und mit einem normalen Körper reagieren kann.
9: Physiotherapeutische Übungen sind in einem Spiel versteckt. Die Patienten jagen Bälle. Ein transparenter Avatar zeigt die richtigen Bewegungsabläufe.
8: Das ist wie ein Spiel und man achtet da nicht auf seinen Körper. Man will den Ball erreichen oder sich ducken können und man will auch irgendwie gewinnen.
11: Das, was man an Bewegungen ausführt oder wie intensiv man sie machen kann oder wie viel Beweglichkeit man einfach hat, das kann man in der VR gut verbessern. Da geht man über seine Grenzen hinaus und das ist schon toll.
9: Das Durchscheinen des Zimmers macht die Anwendung sicherer. Gleichzeitig erhoffen sich die Forscher einen besseren Transfer der gewonnenen Beweglichkeit und Schmerzreduktion in den Alltag. Durch Meditation sollen die Patienten entspannen.
12: Das wirkt stressreduzierend und darüber auch wieder auf die Schmerzwahrnehmung senkend. Aber gleichzeitig haben wir natürlich auch noch diesen Effekt, diesen Proteus-Effekt. Das heißt, ich übertrage etwas, was ich vorher nicht konnte, vielleicht mehr Beweglichkeit auf meinen Alltag, habe damit auch wieder eine Schmerzreduktion. Also wir haben da insgesamt eine ganze Kaskade von Wirkmechanismen und es geht nicht mehr nur um Ablenkung, was sicherlich der bekannteste Wirkmechanismus ist.
9: Ablenkung hilft, den Fokus nicht mehr auf den Schmerz zu richten. Klingt banal, ist es aber nicht. Aber wird auch tiefer muskulärer Dauerschmerz durch Ablenkung weniger stark wahrgenommen? Am Institut für Neurowissenschaften in Hamburg testet Wissenschaftsjournalist Eckhard von Hirschhausen das in einer neuen Studie.
13: So, Herr von Hirschhausen, wir können loslegen. Sind Sie bereit?
14: Ja, und auch ein bisschen aufgeregt.
13: Ja, okay, sehr gut, sehr gut. Es ist aber nicht so gefährlich. Wir machen eine Aufmerksamkeitsaufgabe, okay? Super, dann legen wir los.
9: Eine Manschette am Oberarm quält ihn mit starken Druckschmerzintervallen. Der Schmerz wird regelmäßig bewertet. Gleichzeitig muss Eckhard gleiche Buchstabenpaare erkennen und korrekt reagieren.
15: Oh, das braucht echt Konzentration.
9: Die Schwierigkeit wird gesteigert und der Druckschmerz wird alle paar Sekunden wiederholt.
15: Boah, das ist fies. Oh, das ist fies. Na, nicht so schnell. Ich komm gar nicht mit.
9: Bei den Studienteilnehmern und auch bei Eckhard zeigt sich, je komplizierter die Aufgabe, desto geringer ist das Schmerzempfinden. Es bleibt weniger Aufmerksamkeit übrig für die Verarbeitung der einlaufenden Schmerzsignale.
15: Das Verblüffende für mich war, je konzentrierter ich auf diese dämlichen Buchstaben war, desto weniger Schmerz habe ich wirklich empfunden. Waren denn die Drücke am Arm immer gleich?
13: Sie haben immer den genau gleichen Schmerzreiz von uns bekommen. Also die Intensität war immer die gleiche.
15: Boah, das waren wirklich zwei Welten.
13: Ja, da sieht man, dass das doch einen Unterschied macht.
15: Was lernt man aus so einer Aufgabe für den Alltag von Menschen mit chronischen Schmerzen?
13: Dass es einfach sehr viel auch mit Aufmerksamkeit zu tun hat. Nicht, dass wir dadurch sagen wollen, den Schmerz gibt's nicht oder der wäre nicht ernst zu nehmen. Aber damit hat man ja wirklich auch eine Möglichkeit, auch selber Dinge zu machen. Das finde ich selber sehr hoffnungsvoll.
9: Studien bestätigen das immer wieder. Nicht ins Bett legen, sondern nach Möglichkeit in Bewegung bleiben, sich geistig fordern. Ablenkung reduziert den Schmerz effektiv. Die VR-Technologie steigert diesen Ablenkungseffekt zusätzlich. Auch in Krankenhäusern wird die VR-Brille teilweise schon eingesetzt. Nach Operationen werden Patienten mit VR-Therapie früher mobil und brauchen weniger Schmerzmittel.
11: Wir haben in den letzten 10, 20 Jahren wirklich viel, viel besser verstanden, was beim chronischen Schmerz nicht richtig läuft, auch was im Gehirn nicht richtig ist. Und die VR-Therapie ermöglicht uns, das anzugehen und genau das, was falsch programmiert ist, wieder auf eine gute, bessere Bahn zu bringen, also in den Normalzustand zurück.
9: Der Routineeinsatz ist noch ein paar Jahre entfernt. Doch die VR-Therapie hat das Potenzial, ein wertvoller Baustein in der akuten und chronischen Schmerztherapie zu werden.
3: Die Schmerzforschung betrifft übrigens sehr viele Bereiche, auch welche, von denen ich das nicht erwartet hätte. Und schon sind wir beim Tipp, den ich Ihnen zu Anfang versprochen habe. Also, wenn Sie mal Schmerzen haben sollten und eine Schmerztablette nehmen wollen und es schnell gehen soll, dann sollten Sie sich nicht auf Ihre linke Seite legen. Da dauert es nämlich gut und gern 100 Minuten, bis der Zwölffingerdarm den Wirkstoff aufgenommen hat. Wenn Ihr Körper aufrecht ist, dauert die Wirkstoffaufnahme nur 23 Minuten. Und wenn Sie auf Ihrer rechten Seite liegen, gerade mal 10 Minuten. Gern geschehen. Noch besser ist es natürlich, wenn wir gar keine Schmerzmittel einnehmen müssen. Dabei helfen könnten unsere Gedanken. Denn unser Körper kann Opioide selbst herstellen. Das habe ich mir mal für Quarks Dimension Ralf auf YouTube angesehen. Kann ich mich gesund denken? Simple Frage, einfache Antwort. Nicht die Band, sondern das Arzneimittel. Wobei man sich schon fragen muss, ob der Begriff Arzneimittel richtig ist, denn Placebos haben keine Wirkstoffe. Nur Warum wirken sie dann trotzdem? Ist das alles eine subjektive Wahrnehmung oder wirken sie so, dass körperliche Veränderungen objektiv messbar sind? Im Jahr 2010 machte Manfred Schidlowski eine Studie an der Uniklinik Essen mit 80 gesunden Versuchspersonen. Sie mussten eine grün gefärbte

Erdbeer-Lavendel-Milch trinken. Ja, komische Kombi, die hatte aber auch einen Grund. Es sollte einfach ein neuer und besonders starker Sinnesreiz ausgelöst werden. Und direkt nach der Erdbeer-Lavendel-Milch mussten die Versuchspersonen ein starkes, immununterdrückendes Medikament schlucken. Und danach bekamen die Versuchspersonen nur noch das Getränk und kein Medikament mehr. Und was ist passiert? Die immununterdrückende Wirkung blieb erhalten, ohne Wirkstoff, nur mit Erdbeer-Lavendelmilch. Der Effekt wurde allerdings mit der Zeit immer schwächer und irgendwann war er dann gar nicht mehr da und die grüne Erdbeer-Lavendelmilch, die brachte nichts mehr. Aber wenn die Probanden dann weiter kleine Mengen dieses Medikaments bekamen und da haben schon 10% der ursprünglichen Dosis gereicht, dann blieb der Placebo-Effekt länger erhalten. Das Ziel ist, dass in Zukunft auch bei Patienten, die tatsächlich dieses Medikament benötigen, die Dosis verringert werden kann und damit auch gefährliche Nebenwirkungen. Einen ganz anderen Versuch gab es von der Placebo-Forscherin Ulrike Bingel, auch aus Essen. Sie machte eine Studie, bei der Versuchspersonen ein konstanter Hitzeschmerz zugefügt wurde. Ja, das klingt nach Schmerzen und das sollte auch wehtun. Zuerst bekamen die Probanden intravenös eine neutrale Kochsalzlösung, also kein Schmerzmittel. Und dann sollten sie auf einer Skala von 1 bis 100 die Schmerzstärke bewerten. Im Schnitt, dabei waren gar keine Messer im Spiel, kam ein Wert von 66 raus. Im zweiten Durchlauf bekam die Testgruppe, ohne es zu wissen, das Schmerzmittel Remifentanil. Nur damit ihr das einordnen könnt, hier in Deutschland gibt es für medizinische Zwecke nur noch ein stärkeres Schmerzmittel. Alles, was dann noch stärker ist, wird zur Betäubung von großen Wildtieren benutzt. Jedenfalls, mit Remifentanil sank die Schmerzstärke gerade mal auf 55 Punkte. Im dritten Versuchsdurchlauf war es wieder anders. Wenn den Versuchspersonen gesagt wurde, dass sie das Schmerzmittel bekommen, dann sank der Wert auf 39 Punkte. Heißt, die positive Erwartung hatte die Wirkung des Schmerzmittels fast verdoppelt. Und noch was war sehr interessant. Die Placebo-Wirkung konnte auch im Gehirn gesehen werden, dank fMRT, in dem die Probanden lagen während des Hitzeschmerztests. Im ersten Durchlauf, Kochsalzlösung, wurde im Gehirn das zentrale Schmerzzentrum aktiviert. Im zweiten Durchlauf nahm die Schmerzaktivität ab wegen des Schmerzmittels, das den Schmerz dämpfte. Im dritten Durchlauf wurde die Schmerzaktivität noch weiter verringert. Und der einzige Unterschied zum zweiten Durchlauf war, dass die Probanden wussten, dass sie ein Schmerzmittel bekamen und dadurch erwarteten, dass der Schmerz weniger stark werden würde. Der Mechanismus dahinter ist, der Körper sagt weniger Schmerzen voraus, deshalb werden Endorphine ausgeschüttet. Die hemmen wiederum die Schmerzsignale, die eigentlich über das Rückenmark zum Gehirn kommen. Und dabei docken die Endorphine an den gleichen Rezeptoren an wie die stärksten Schmerzmedikamente. Ja, wir haben sozusagen unsere eigenen Schmerzmittel im Körper. Und umgekehrt, wenn die Probanden glaubten, so, das war's mit Schmerzmittel, dann steigerte sich die Aktivität im Hippocampus. Das ist die Hirngegend, die zuständig ist für Erinnerungen und Angst. Die Leute hatten eine negative Erwartung und allein deshalb genauso starke Schmerzen wie ohne Schmerzmittel, obwohl sie das Schmerzmittel bekommen hatten. Die Erkenntnis aus Versuchen wie diesem ist, die Behandlung mit Placebos hinterlässt reale Spuren im Hirnstoffwechsel. Häufig sogar an denselben Rezeptoren und über dieselben Mechanismen wie die entsprechenden Medikamente. Und spannend dabei, eine negative Erwartungshaltung beeinflusst das genau wie eine positive, nur eben in die andere Richtung. Das ist der Nocebo-Effekt, der böse Zwilling des Placebo-Effekts. Deshalb ist bei allen Behandlungen wichtig, wie durch direkte oder indirekte Kommunikation die Erwartungshaltung bei uns beeinflusst wird. Also, ob die behandelnde Ärztin zum Beispiel auf uns den Eindruck macht, dass wir in besten Händen sind und wir auf jeden Fall wieder gesund werden. Wenn man viele Placebo-Studien zusammenfasst und auswertet, stellt sich raus, dass Placebos auch dann wirken, wenn die Menschen, die sie bekommen, eingeweiht sind und wissen, ich nehme gerade ein Placebo. Das funktioniert zum Beispiel bei Rückenschmerzen, Migräne und Heuschnupfen. Die Placebos wirken dann zwar nicht so effektiv, aber dass sie überhaupt eine Wirkung haben, ist schon eine Sensation. Eine Erklärung könnte sein, dass viele Patientinnen und Patienten grundsätzlich eine positive Erwartung mit der Placebo-Behandlung verbinden. Ist also gar nicht zwingend notwendig, dass man ein Medikament für echt hält. Es reicht, dass man davon überzeugt ist, dass das Mittel hilft. Oder anders, der Glaube an den Placebo-Effekt bewirkt den Placebo-Effekt.
Und das war's auch schon wieder. Vielen Dank, dass Sie zugesehen haben. Wir sehen uns hoffentlich beim nächsten Mal wieder hier. Bis dahin wünsche ich Ihnen eine schmerzfreie Zeit. Alles Gute und Tschüss.

Willkommen zur Tagesschau in 100 Sekunden. Einigung im Grönlandstreit. In der kommenden Woche werde voraussichtlich ein Abkommen mit den USA unterzeichnet, teilten die Regierungen von Dänemark und Grönland mit. Trump zufolge sichern sich die USA mit der Vereinbarung weitreichende Befugnisse über die Arktisinsel. Der US-Präsident hatte in der Vergangenheit immer wieder Ansprüche auf Grönland erhoben. Weißes Haus verweigert Medienvertretern Zugang. CNN, MS Now und Politico berichten, ihre Reporter seien nicht hineingelassen worden. US-Präsident Trump hatte gestern angekündigt, die Medienhäuser von Presseveranstaltungen auszuschließen. Er wirft ihnen vor, Falschnachrichten zu verbreiten. Deutscher Generalwirtschef des NATO-Militärausschusses Carsten Breuer wurde bei einer Sitzung des Gremiums in Kopenhagen gewählt und soll sein Amt im Juli antreten. Der Posten gilt als einer der einflussreichsten der NATO. Breuer ist aktuell Generalinspekteur der Bundeswehr und damit Deutschlands ranghöchster Soldat. Oktoberfest in München eröffnet. Zum größten Volksfest der Welt werden deutlich mehr als 6 Millionen Besucher in der bayerischen Landeshauptstadt erwartet. Erstmals durfte der neue Oberbürgermeister Krause den Fassanstich durchführen. Und die Ergebnisse der Samstagsspiele der Fußball-Bundesliga: Frankfurt-Freiburg 2:2, Bremen-Augsburg 3:2, Mönchengladbach-Mainz 3:4, Hamburg-Köln 2:1 und Stuttgart gegen Dortmund, den neuen Tabellenführer, 0:1. Das Wetter am Sonntag: im Süden zum Teil sonnig, in der Mitte gebietsweise Regen, im Norden wechselhaft und sehr windig. Höchstwerte 16 bis 28 Grad.

0: Hallo, willkommen zum Gespräch. Unser Thema heute: chronische Schmerzen. Experte dazu im Studio: Dr. Andreas Kopf, der Leiter des Schmerz- und Palliativzentrums Benjamin Franklin an der Charité in Berlin. Hallo, Herr Kopf. So, chronische Schmerzen, was sind das? Wir kennen den akuten Schmerz und wir kennen chronischen Schmerz. Was ist der Unterschied?
1: Man kann es vielleicht so erklären, dass ein akuter Schmerz natürlich immer eine Warnfunktion hat. Das heißt, er soll mich vor einer Verletzung, einer Entzündung oder Ähnlichem warnen. Während ein chronischer Schmerz hat diese Warnfunktion verloren. Das heißt also, wird letztendlich zu einem unangenehmen Erlebnis, das keinen Sinn mehr eigentlich macht.
0: Es nennt man dann auch Schmerzsyndrom. Und das kommt durch ein Schmerzgedächtnis. Also ist es wohl oft so, dass ein akuter Schmerz im Schmerzgedächtnis bleibt und zum chronischen Schmerz werden kann.
1: Ja, das ist so ein Bild, wenn man sagt, das ist ein Schmerzgedächtnis. Eigentlich ist es so, dass es Veränderungen in unserem zentralen Nervensystem gibt. Das heißt also, es gibt eine veränderte Einstellung des zentralen Nervensystems bis hin zu Gehirnstrukturen, die empfindlicher auf Schmerz reagieren. Das heißt also, es ist dann nicht nur an einer Stelle, sondern das ganze zentrale Nervensystem ist verändert. Und das kann man durchaus als Schmerzgedächtnis betrachten.
0: Ab welchem Zeitraum spricht man von einem chronischen Schmerz? Wie lange muss der da sein, damit er sozusagen als chronisch diagnostiziert wird?
1: Es gibt tatsächlich eine offizielle Definition. 3 Monate soll er anhalten, bevor er als chronischer Schmerz bezeichnet wird. Aber viel wichtiger als so ein Zeitfaktor ist eher zu schauen, was geht mit dem Schmerz einher? Das heißt, gibt es noch andere Dimensionen, die den Schmerz beeinflussen? Oder ist es jetzt einfach das gebrochene Bein nach einem Skiunfall?
0: Ja, wie sieht das aus mit chronischen Schmerzen? Ist das auch genetisch irgendwie vorbestimmt für Menschen, dass manche eher zu so einem chronischen Schmerz neigen?
1: Man hat eine ganze Zeit lang tatsächlich gedacht, dass es so etwas wie eine Pain-Prone-Personality gibt. Das kann man heute so nicht sagen. Das heißt, es sind eher Einflussfaktoren, die aus dem individuellen Leben kommen, und weniger jetzt genetische Faktoren, die einen dafür prädestinieren, chronische Schmerzen zu entwickeln.
0: Es gibt jetzt ja sehr viele unterschiedliche Schmerzarten. Sie haben in Ihrer Praxis, sind Sie wahrscheinlich alle, manche häufiger, ich glaube mit am häufigsten, Rückenschmerzen. 80% haben irgendwann mal Rückenschmerzen, chronische Rückenschmerzen dann ein paar weniger, aber immer noch sehr viele. Wie sieht's aus mit Rückenschmerzen?
1: Die Zahlen, die dazu immer veröffentlicht werden, auch in den Medien, die sind ja erschreckend hoch. 30% aller Menschen haben schwerste Rückenschmerzen. Aber Rückenschmerzen, genauso auch wie Kopfschmerzen und andere Schmerzen, gehören irgendwie zum Leben dazu. Zum Problem werden sie, sobald sie den Alltag, das soziale Erleben, die Berufstätigkeit beeinflussen. Und das sind dann wesentlich weniger, in absoluten Zahlen, aber immer noch sehr viele Menschen.
0: Bei Rückenschmerzen denke ich auch viele gleich an Bandscheibenvorfall. Vielleicht dazu mal, der ist ja sehr schmerzhaft. Was sind so Symptome? Und da muss man dann ja wirklich zum Arzt, ne?
1: Ja, also jeder Mensch hat Bandscheibenvorfälle. Wir beide haben wahrscheinlich 2 oder 3, von denen wir gar nichts wissen. Das heißt also, Bandscheibenvorfälle, die sind häufig so, dass sie glimpflich verlaufen. Das heißt, sie drücken eben nicht auf eine Nervenwurzel. Wenn man Pech hat, drücken sie auf eine Nervenwurzel. Und das Typische dafür ist, dass man dann diesen ausstrahlenden Schmerz ins Bein hat.
0: Also wenn dann irgendwie auch Lähmungen dazukommen und Ähnliches, dann
1: wird es dringend. Ja, also dann, wenn Lähmung, Taubheit kommt, dann die ganz schnelle Vorstellung. Wenn es nur in Anführungsstrichen der ausstrahlende Schmerz ist, dann kann man mit seinem Arzt auch so ein bisschen gucken, ob vielleicht spontan es auch eine Besserung gibt innerhalb von Tagen oder Wochen.
0: Ich hatte gelesen, es gibt spezifischen und nicht spezifischen Rückenschmerz. Was ist das denn? Was ist der Unterschied?
1: Na, dieser Bandscheibenvorfall mit Rückenschmerzen, die ins Bein ausstrahlen, das wäre spezifisch. Wenn ich einen Wirbelkörperbruch habe, weil ich Osteoporose beispielsweise habe, oder wenn eine Entzündung ist, beispielsweise eine rheumatische Entzündung, das ist ein spezifischer Rückenschmerz. Das macht so 5, 6, 7% der Rückenschmerzen aus. Alle anderen gelten als unspezifisch, weil ich ja keine Entzündung, keine Zerstörung sozusagen nachweisen kann. Und das ist dann der unspezifische Rückenschmerz.
0: Welche Rolle spielt jetzt auch bei den Rückenschmerzen vielleicht als Beispiel Stress und die Psyche?
1: Eine ganz große. Also man kann sich so vorstellen, dass tatsächlich Schmerz so ein bisschen ein Modell ist dafür, wie Körper und Seele miteinander zusammenarbeiten. Das heißt also, wenn einer positive Erwartungen hat, wenn einer eine gute Art hat, aktiv Dinge zu bewältigen, dann wird er von Schmerzen wesentlich weniger beeinträchtigt sein als jemand anders. Wenn einer Stress gut aushält, es vielleicht sogar positive Emotionen weckt, wird er es besser aushalten als jemand, der Stress nicht gut arbeiten kann, wo seine Stresstoleranz schlecht ist. Das heißt also, ein wunderbares Beispiel, wie da Körper und Seele zusammen agieren.
0: Und kann so ein chronischer Schmerz zum Beispiel auch zu einer Depression führen oder werden?
1: Das ist ein bisschen so eine Huhn- und Ei-Frage, ne? Also war erst die Depression da, die dann eine höhere Wahrscheinlichkeit für chronische Schmerzen macht, oder führt der chronische Schmerz dazu? Was man sagen kann, ist es ein Faktor, der eben die Bewältigung von Schmerzen verschlechtert. Insbesondere, weil Depressionen nicht nur meine eigene Aktivität, meinen Antrieb vermindert, meinen Schlaf verschlechtert, sondern eben auch eine veränderte, nämlich verminderte Schmerztoleranz bei mir erzeugt. Also deswegen gehört das schon zusammen, muss aber nicht zusammengehören.
0: Wenn wir jetzt gerade dabei sind, Rückenschmerz, Schmerzen auch im Allgemeinen, fragen wir mal die Behandlung ab. Multimodal, das ist so ein Schlagwort, was man immer wieder hört in der Schmerzbehandlung. Das wird wohl sehr häufig angewandt. Was ist das multimodal?
1: Ja, das ist eigentlich die Erfindung der Schmerzmedizin. Wir sind ja nicht besonders erfindungsreich gewesen mit neuen Medikamenten oder Ähnlichem. Aber die multimodale Therapie, wo ich eben verschiedene Elemente der Therapie, physiotherapeutisch, sporttherapeutisch, psychologisch, ärztlich, kotherapeutisch zusammenfüge in ein Gesamtkonzept. Das ist das, was eben diese multimodale Therapie ist. Das heißt, man kann gar nicht genau sagen, welches Element jetzt am besten hilft, aber diese Mischung ist das, was eben gut hilft. Und das nennt man interdisziplinäre, multimodale Schmerztherapie, wo eben auch viele Disziplinen, Professionen mitarbeiten.
0: Das machen Sie zum Beispiel auch bei sich da, ne?
1: Wir haben bei uns eine Tagesklinik, eine zweite Tagesklinik wird demnächst eröffnet. Und wir haben eine Station zusammen mit der Psychosomatik.
0: Jetzt gibt es natürlich auch schlimme Schmerzen, die von ernsthaften Erkrankungen herrühren. Tumorschmerz ist so eine Geschichte. Da drückt oft der Tumor aufs umgebende Gewebe, dann gibt es diesen Schmerz. Kommt das bei Ihnen auch häufig vor in der Praxis? Und was ist das Spezifische am Tumorschmerz?
1: Ja, das kommt bei uns häufig vor, weil wir in unserer Abteilung auch einen Palliativdienst haben. Das heißt also von daher Palliativ- und Schmerzmedizin, die ja beide dieses Multimodale haben, ist da miteinander verbunden worden. Der Schmerz aufgrund einer Tumorerkrankung ist eigentlich jetzt nicht ein spezieller Schmerz, sondern es kann ein Schmerz sein, weil auf das Gewebe gedrückt wird, wie Sie gesagt haben, weil ein Nerv abgeklemmt wird, weil eine Entzündung ist beispielsweise. Das Besondere ist eher, dass der Patient ja gleichzeitig weiß, dass er eine Erkrankung hat, die sozusagen fortschreitend zerstörerisch ist. Und das erzeugt eben etwas, wir nennen das dann Total Pain. Also es ist eben nicht nur der Schmerz einer Nervenfaser, sondern eben auch das Schmerzliche in einer solchen Erkrankung zu sein.
0: Ich habe gelesen, einige Tumorarten sind besonders schmerzintensiv. Prostata, Lunge, Darm, ist das richtig?
1: Ja, bei der Prostata zum Beispiel liegt es einfach daran, dass es ganz häufig Metastasen gibt, die in den Knochen sind. Und solche Knochenmetastasen kann man sich gut vorstellen. Wenn ich dann laufe, dann habe ich das Gewicht meines Körpers auf einem Wirbelkörper, auf einem Oberschenkelknochen. Dann habe ich da besonders starke Schmerzen. Es gibt andere Tumoren, bei denen es eher Weichteilmetastasen gibt, die weniger Schmerzen macht.
0: Gucken wir hier auch mal auf die Behandlung. Das gilt ja auch für andere Schmerzen. Stufenschema ist da so ein Wort. Das geht also mit Nicht-Opioiden los, Ibuprofen und Co. Vielleicht sagen Sie mal was, wie so das Stufenschema dort aufgebaut ist in der Behandlung.
1: Na, was man dazu sagen muss, ist, dieses Stufenschema war eigentlich nicht ein ausgefuchstes Therapieschema, was entwickelt wurde für Ärzte, sondern das war eher ein edukatives Element von der Weltgesundheitsorganisation, als 1980, 85 bestimmte Medikamente, Morphin-ähnliche, nicht mehr verfügbar waren. Und es war damit eine Motivation für Ärzte, eben auch Morphine bei Tumorpatienten, es war nur für Tumorpatienten gedacht, einzusetzen. Das heißt, in Wirklichkeit arbeitet man natürlich nicht nach diesem Konzept, sondern man arbeitet danach, indem man die Art des Schmerzes identifiziert und versucht herauszufinden, was könnte der Mechanismus des Schmerzes sein. Und entsprechend werden dann Medikamente oder nicht-medikamentöse Verfahren eingesetzt.
0: Bleiben wir mal bei den Medikamenten jetzt. Nicht-Opioide, und dann sagen Sie ruhig mal was zu Ibuprofen, Diclofenac, Paracetamol und dann den Opioiden.
1: Also die Nicht-Opioide, wie Sie sie eben angesprochen haben, also diese antirheumatisch wirksamen Medikamente, Ibuprofen, Diclofenac, Etoricoxib, die sind antientzündlich. Das kann zum Beispiel eine gute Wirkung haben, wenn ich eine Knochenmetastase habe. Da gibt es immer ein bisschen Entzündung um den Tumor herum. wenn ich zum Beispiel einen Tumor habe im Bauchraum, da wo der Darm ist, dann ist so etwas wie Nomaminsulfon sehr wirksam, weil das eben den Darm entspannt, Darmkrämpfe vermindern kann. Das heißt also, auch die haben spezifische Indikationen, nach denen sie ausgewählt werden und sind nicht alle untereinander vergleichbar, haben auch unterschiedliche Nebenwirkungspotenziale. Und wenn man sich die Morphine anguckt, dann gibt es inzwischen 7, 8 verschiedene Substanzen dazu. Und über die letzten 200 Jahre, so lange gibt es das Morphin schon, gab es eben Phasen, in denen die wenig benutzt wurden, viel benutzt wurden, in denen sehr viel Euphorie war und dann auch wieder eine Phobie war dazu. Wir sind so gerade dabei, eine Phase zu kommen, wo wir sagen, wo wirken sie denn wirklich gut? Und sie wirken immer gut bei Tumorschmerzen, vor allem wenn eben eine solche entzündliche Komponente dabei ist, weil dann sind auch die Andockstellen für die Morphine da.
0: Diese Nicht-Opioide, die kann ja jeder in der Apotheke kaufen, die werden ja bei vielen Schmerzen, ich nenne es mal so flapsig, eingeworfen, vielleicht auch manchmal zu viel und sie sind nicht ganz ungefährlich. Ibuprofen, Diclofenac geht auf die Niere, Paracetamol auf die Leber, da sollte man auch vorsichtig sein, oder?
1: Deswegen sind wir ja so ein bisschen froh, dass wir in Deutschland eben nicht, wie beispielsweise in den Vereinigten Staaten, diese großen Familienpackungen frei im Supermarkt kaufen können. Sodass immer auch die Barriere ist, dass vielleicht ein Apotheker sagt, Mensch, Sie kaufen schon zum dritten Mal das Ibuprofen. Das heißt also, es gibt viele Gründe, das auf einzelne Tage zu begrenzen, wenn ich mich akut verletzt habe, aber eben nicht als Dauermedikation. Dafür gibt es nur ganz wenige Indikationen, Gründe, das zu machen. Um eben meine Niere zu schützen, Herz-Kreislauf-System, Magen-Darm zu schützen. Das heißt also, diese Medikamente sollten nicht unterschätzt werden, nur weil sie rezeptfrei zu kaufen sind.
0: Ein Wort zu den Opioiden und der Abhängigkeit. Das ist ja immer das, was gesagt wird, Gefahr der Abhängigkeit.
1: Ich glaube, da müssen wir unterscheiden. Abhängigkeit im engeren Sinne heißt eigentlich nur, mein Körper hat sich daran gewöhnt und muss deswegen auch wieder entwöhnt werden. Das ist ein Prinzip, das haben wir auch bei Patienten, die gegen Epilepsie ein Medikament einnehmen. Auch wenn sie jetzt einen Beta-Blocker fürs Herz nehmen, dürfen sie nicht schlagartig absetzen. Ich muss ihn schrittweise ausdosieren. Das heißt, das ist eigentlich unproblematisch. Problematisch wird es in dem Moment, wo ich diese Morphine eigentlich gar nicht mehr zur Schmerzreduktion einnehme, sondern man nennt das dann Fehlgebrauch, wo ich sie einnehme, um mich zu entspannen, besser in den Schlaf zu kommen. Das heißt also eigentlich eher die emotionale Wirkung davon auskosten möchte.
0: Und da muss man vorsichtig sein.
1: Genau.
0: Nervenschmerzen, vielleicht anderer Schmerzen, Neuropathien, die lassen sich ja mit diesem Schmerzmedikament nicht so gut behandeln, ne?
1: Ja, das ist tatsächlich eine ganz andere Klasse von Schmerzen. Das heißt also, es gibt hier eine Fehlfunktion eines Nerven, der eben ektope Impulse generiert. Und diese Fehlfunktion kann zum Beispiel durch Ibuprofen, Voltaren überhaupt nicht beeinflusst werden. Selten manchmal durch Morphine. Da setzt man dann Medikamente ein, die eigentlich aus ganz anderen Zusammenhängen kommen. Beispielsweise Antidepressiva oder Medikamente aus der Epilepsiebehandlung, weil die eben direkt auf die Nerven wirken und damit also eben diese falschen Impulse durch die geschädigten Nerven reduzieren können.
0: Nervenschmerz, zum Beispiel Bandscheibenvorfall, das ist sowas?
1: Das wäre eine Wurzel, die geschädigt ist, weil die Bandscheibe darauf gedrückt hat. Das ist, kann auch Gürtelrose sein.
0: Ja.
1: Ja. Oder jemand, der Diabetes hat, dass er brennende Füße hat beispielsweise. Das sind alles so typische Nervenschmerzen, neuropathische Schmerzen.
0: Und jetzt gucken wir mal weiter. Behandlung, es gibt ja einen Schmerzfragebogen, es gibt ein Schmerztagebuch. Und es gibt auch bildgebende Verfahren, CT, MRT, gerade bei solchen Sachen wie zum Beispiel hier im Bandscheibenvorfall.
1: Ja, also Bildgebung ist immer dann notwendig, wenn ich davon ausgehe, dass hier möglicherweise eine ursächlich behandelbare Erkrankung vorliegt. Und dafür nicht nur Bildgebung, manchmal muss man auch so Untersuchungen machen der Nervenströme oder andere Dinge. Auf der anderen Seite kann ich mit einem solchen Schmerzfragebogen eigentlich noch nicht eine richtige Diagnose stellen, sondern es hilft dem Arzt, sich vorzubereiten auf das Gespräch. Das heißt also, vielleicht auch schon vorab bestimmte Befunde anzufordern oder ähnliches. Das heißt also, im Gespräch mit dem Arzt findet dann eigentlich erst die Diagnose statt und eben die Überlegung, brauche ich eine spezifische Diagnostik oder reicht mir das Gespräch, die körperliche Untersuchung?
0: Wenn wir gerade dabei sind, was der Patient dann selber machen kann, Schmerztagebuch wäre auch so ein Stichwort.
1: Da bin ich gar nicht so sicher, ob das eine gute Idee ist. Ah. Es macht manchmal Sinn, wenn jemand beispielsweise mit Kopfschmerzen kommt und ich kann die gar nicht richtig zuordnen. So ein bisschen migräneartig, so ein bisschen Spannungskopfschmerz, dann hilft so ein Tagebuch. damit am Ende des Monats der Patient mit meiner Hilfe sagen kann, ah, stimmt, Sie haben recht, das ist eigentlich mehr migräneartig, als dass es das jetzt ein Spannungskopfschmerz ist. Ansonsten führt das ja dazu, dass ich mich jeden Tag immer wieder beschäftige mit dem Thema Schmerz. Und wir wollen ja gerade bei chronischen Schmerzen, dass jemand eben wieder ins Leben zurückkommt und eben nicht immer wieder sich beschäftigt mit dem Thema Schmerz.
0: Ja, wo wir gerade dabei sind, Kopfschmerzen, Spannungskopfschmerz, das zieht sich ja wie so ein Helm praktisch um den Kopf rum, Migräne, oft einseitig. Wie ist das bei Ihnen in der Praxis, Kopfschmerzprobleme, Migräne?
1: Das ist letztendlich auch eins der ganz häufigen Erkrankungen, vor allem eben der Spannungskopfschmerz. Und auch hier würde ich sagen, der gehört auch ein bisschen zum Leben dazu. Das heißt also vor einer Prüfung, wenn ich bis spät nachts lerne, dass ich dann hinterher Nackenbeschwerden habe,
0: die sich auf den
1: Kopf, Stress auf den Kopf aus, das gehört dazu. Wenn ich dann aber merke, ich brauche, was weiß ich, an mehr als 6-7 Tagen pro Monat brauche ich jetzt ein Schmerzmittel oder ich kann nicht mehr zur Arbeit gehen, ich falle aus, kann meine soziale Rolle nicht mehr erfüllen, dann macht es Sinn nachzuschauen, was ist der Trigger dafür und kann ich diesen Trigger vielleicht beseitigen. Bessere Stressbewältigung beispielsweise, mehr Entspannung oder bestimmte Dinge eben in meinem Leben verändern, anstelle jeden Tag Medikamente zu nehmen.
0: Migräne ist wieder was anderes. Das ist wirklich eine ernsthafte Erkrankung.
1: Eine ernsthafte Erkrankung, wenn es sozusagen eine typische Migräne ist, ist es in dem Sinne, dass es denjenigen häufig mehrere Tage im Monat nicht am normalen Leben teilnehmen lässt.
0: Aus dem Leben raus, richtig.
1: Ja, und deswegen macht es eben Sinn, diese Behandlung anzustreben. Es gibt viel zu viele, die diese migräneartigen Kopfschmerz auch so ein bisschen als schicksalsgegeben ansehen. Und dann eben sehr spät zum Arzt gehen und erstaunt sind und sagen, hätte ich doch schon mal vor 10 Jahren Sie angesprochen.
0: Ich habe da gelesen, 12% der Menschen in Deutschland haben Migräne und mehr Frauen als Männer.
1: Ist das richtig? Also früher hat man gesagt, es sind fast nur Frauen. Inzwischen reden Männer mehr drüber. Das heißt, es gibt jetzt auch mehr Männer, es sind aber immer noch mehr Frauen. Ob es 12% sind, könnte ich so nicht sagen, kommt mir etwas zu hoch vor die Zahl. Und da muss man auch unterscheiden, ob jemand vielleicht nur alle 6 Wochen einmal einen Migräneanfall hat für ein paar Stunden oder ob das jemand ist, der eben 4-mal im Monat für 3 Tage ausfällt.
0: Ne? Wie wird Migräne behandelt? Auch mit Medikamenten? Ich hatte so gelesen, wie heißt dieses Triptan oder wie heißt dieses Medikament?
1: Ja. Na, es gibt da so bestimmte Stufen. Ja. Manche kommen mit ganz einfachen Medikamenten hin, also beispielsweise Paracetamol, Novaminsulfon oder ähnliches. Manche brauchen diese Triptane, weil die wirken tatsächlich an der Ursache sozusagen, wo dann die Schmerzausbreitung entsteht. Und manche brauchen auch ein Prophylaktikum. Das heißt also, die müssten zu häufig die Bedarfstabletten nehmen. Und wir wissen, dass wenn man Bedarfstabletten zu häufig nimmt, kann man den Migräne-Kopfschmerz sogar verstärken. Und dann brauchen die eine Prophylaxe. Dafür gibt es unterschiedliche Medikamentengruppen, die dann mit nicht-medikamentösen Verfahren natürlich kombiniert werden.
0: Beta-Blocker werden da eingesetzt?
1: Beta-Blocker, ja.
0: Und Botox tatsächlich auch?
1: Botox, richtig.
0: Mhm. Das kennt man mehr so aus der Schönheitsgeschichte, nicht?
1: Oder? Ja, tatsächlich. Es ist eine Substanz, die ein bisschen wandelbar ist und tatsächlich unterschiedliche Indikationen hat und kann also bei einigen Menschen tatsächlich einen guten Effekt haben. Meist ist es aber so, dass Medikamente der ersten Wahl eher Tabletten sind und jetzt nicht die Botox-Behandlung.
0: Also gelesen hatte ich auch, viele Menschen verzweifeln tatsächlich an ihrer Migräne und gehen dann in so eine Depression rein, dann aufgrund dieser sehr schwer zu behandelnden Erkrankung bei ihnen und viel Schmerzpotenzial. Mhm.
1: Wie gesagt, man kann immer schwer sagen, gibt es da jetzt eine Kausalkette? Also der Kopfschmerz macht die Depression oder kommt das jetzt einfach dazu?
0: Ja? Das ist eine Verzweiflung
1: auch. Weil eben das mich so stark beeinträchtigt in meinem Alltag, Berufsleben, Familienleben und so weiter.
0: Ne? Magen-Darm-Schmerzen, auch das haben viele Menschen, oft kombiniert mit so einem Reizdarm-Syndrom.
1: Ja, das ist tatsächlich etwas, was vielleicht auch so eine eigene Kategorie ist. Es gibt bestimmte Schmerzen, die jetzt nicht ganz gezielt an einer Stelle sind, wo man sagen kann, aha, es ist die Bandscheibe beispielsweise, ne? Sondern wo man sagt, ja, es gibt keine Entzündung im Darm, man macht ein MRT, das sieht auch eigentlich ganz gut aus da. Und trotzdem gibt es aber eben diese Überempfindlichkeit des Darms, genauso wie es Menschen gibt, die auch am ganzen Körper Beschwerden haben. Das heißt also, es gibt eben auch diese Kategorie von Schmerzen, wo wir nicht so richtig sagen können, den Finger drauflegen können, das ist die Ursache.
0: Ja, gut, also auch das ist schwierig. Ein Punkt vielleicht nochmal, Fibromyalgie, das ist ja auch so ein Schlagwort, was man immer wieder hört. Was steckt dahinter?
1: Ursprünglich hat man gedacht, dass es eben etwas mit Muskeln zu tun hat, Fibromyalgie. Und inzwischen, glücklicherweise, konnte man feststellen, dass es eben nicht eine Erkrankung der Muskeln ist, die immer weiter fortschreitet, sondern dass es eine veränderte Schmerzempfindlichkeit ist. Das heißt, das passt so ein bisschen auch in diese Kategorie wie Menschen, die eben dieses Reizdarmsyndrom beispielsweise haben. Das heißt, es gibt eine erhöhte Empfindlichkeit der Muskulatur. Das heißt, wenn ich jetzt plötzlich Skifahren würde, hätte ich wahrscheinlich sehr ausgeprägte Muskelkater. Aber jemand, der eben nur zum Supermarkt geht, sollte nicht hinterher Muskelschmerzen haben. Und das haben diese Menschen. Das heißt, eine veränderte Schmerzeinstellung.
0: Wir haben schon über viele Schmerzmedikamente jetzt gesprochen. Da gibt es sozusagen die einfachen Opioide und. Was jetzt immer wieder gesagt wird, ist zum Beispiel, wenn man Hautschmerzen hat, Capsaicin. Das hat mich auch ein bisschen gewundert. Das ist ja eigentlich so ein Stoff aus, ja, ein scharfer Stoff, nicht?
1: Ja, man wundert sich, dass man so spät drauf gekommen ist. Ja. Seit Jahrtausenden würzen wir unser Essen, also hier in Europa nicht, aber in Asien, mit Capsaicin, der Inhaltsstoff von Chili. Ja, und Chili, wenn Sie das regelmäßig machen, wissen Sie, dass Ihre Mundschleimhaut immer unempfindlicher wird. Das heißt, Sie können immer schärfer essen. Und dieses Prinzip macht man sich zunutze, indem man eben auf der Haut Capsaicin aufbringt. Das geht dort auch an die Nervenendigung, so wie das Chili an die Nervenendigung in der Mundschleimhaut, und kann die runterregulieren. Und das hält für mehrere Wochen bis Monate an. Nicht bei jedem funktioniert es. Und leider ist es nicht möglich, das als Tablette zu geben. Das heißt, es gibt tatsächlich nur die äußere Anwendung auf der Haut. Also zum Beispiel bei Gürtelrose-Schmerzen, wo jemand eine Überempfindlichkeit einer bestimmten Hautareals hat.
0: Anderer Punkt, Cannabis, Cannabinoide. Das wird immer wieder bei Schmerzen empfohlen. Kann man das generell bei Schmerzen einsetzen? Gilt das zum Beispiel mehr für Tumorschmerzen oder was sind da Ihre Erfahrungen?
1: Das ist im Grunde genommen wie mit allen anderen Medikamenten auch. Ich brauche einen Mechanismus, der passt. Und Cannabinoide, die sind insbesondere dann wirksam, wenn ich Verletzungen von großen Nerven habe, durch Entzündung, Multiple Sklerose, eine Rückenmarksverletzung beispielsweise. Dann habe ich diese Andockstellen, diese Rezeptoren, wo die Cannabinoide wirken können. Also das THC ist eigentlich der Stoff, der die Wirkung hat. Den Rest braucht man dafür nicht. Das heißt also, dass es jetzt überall wirkt, kann man nicht sagen. Und selbst bei solchen speziellen Nervenschmerzen gibt es nur einen Teil der Patienten, die positiv reagieren. Das heißt, hier muss man so ein bisschen

0: Das heißt, es gibt schon den einen oder anderen invasiven oder interventionellen Ansatz, aber in der Regel bei chronischen Schmerzen wird man eher medikamentös, psychologisch, physiotherapeutisch arbeiten. Bei akuten Schmerzen, da können durchaus eben, und bei seltenen Patienten chronische Schmerzen, ist aber auch teilweise der Neurochirurg gefragt.
1: Wo wir gerade beim Neurochirurgen sind, interessant, gerade so bei austherapierten Schmerzpatienten, wo kaum noch was hilft, da habe ich gelesen, da gibt es diese Rückenmarkstimulation, da wird ein sogenannter Schmerzschrittmacher eingesetzt, der dann tatsächlich so in 70-90% der Fälle helfen soll.
0: Also das ist ganz spannend. Die Zahl 60-70% ist ganz sicherlich etwas zu hoch gegriffen. Aber das ist eine der wenigen Methoden, die tatsächlich direkt aus der Grundlagenforschung sozusagen in die klinische Praxis gekommen sind. Wir haben gelernt in der Grundlagenforschung, dass wenn ich einen Reiz abgebe auf bestimmte Nervenfasern, dass dann Schmerzreize im Rückenmark nicht mehr weitergeleitet werden können. Und genau das macht dieser Schrittmacher. Also der Stimulator gibt eben einen Impuls ab, der bei dem Patienten ein Kribbeln erzeugt und der Schmerz kann nicht mehr weitergeleitet werden. Es gibt manche Patienten, die sehr gut davon profitieren. Wäre es so, dass 70% gut profitieren, würde man es wahrscheinlich gleich am Anfang einsetzen.
1: Wobei das ja auch ein aufwendiges Verfahren ist, sicherlich auch nicht für jeden geeignet. Deswegen, man hat vieles vorher probiert und dann vielleicht als letztes Mittel oder so.
0: Na, ausgewählte Patienten, vor allem wenn Zuhörer diese Erkrankung kennen, Sudeck-Erkrankung beispielsweise, die nicht medikamentös behandelt werden kann. So etwas wie schwere Nervenverletzungen nach einem Bandscheibenvorfall, okay, die sich nicht mehr von alleine reparieren und auf Medikamente nicht gut ansprechen. Das sind so typische Indikationen, Gründe, diese Spinal Cord Stimulation einzusetzen.
1: Wir hatten schon gesagt, Sie arbeiten mit vielen anderen Fachleuten zusammen, um Schmerzen zu therapieren. Ergotherapie, Physiotherapie, ich nenne jetzt einfach mal ein paar. Kognitive Verhaltenstherapie, das geht in den psychologischen Bereich. Akupunktur, Hypnose sogar. Was sind so die wichtigen Dinge und was ist vielleicht mehr, ich weiß nicht, Hypnose, wird das häufig eingesetzt? Oder?
0: Es gibt Kollegen, die Hypnose einsetzen, also Hypnotherapie einsetzen. Wir selbst machen das nicht, aber wie ich vorhin sagte, geht mehr darum, dass ich viele Elemente kombiniere und nicht so sehr, es muss dieses eine oder das andere Element nicht sein. Das heißt, es kann Teil einer multimodalen Behandlung, kann auch eine Hypnotherapie dabei sein. Ich glaube, das Wichtigste ist die Philosophie dahinter. Das heißt also, wir nennen das ACT, Acceptance-Commitment-Therapie. Also ich akzeptiere, dass hier Schmerz auch in einer gewissen Weise ein bisschen bei mir dazugehört. Aber ich gehe ein Commitment ein. Das heißt also, ich einige mich mit meinen Therapeuten darauf, was kann ich tun, um trotzdem eine gute Lebensqualität zu haben.
1: Ein Wort zur Akupunktur.
0: Hat einen ähnlichen Mechanismus wie diese Rückenmark-Schrittmacher. Das heißt also, okay, ich mache eine Gegenirritation. Das heißt also, ich brauche dafür jetzt, glaube ich, nicht irgendwie die chinesische Philosophie dahinter, die wir ja eh nicht verstehen, sondern es macht eine Gegenirritation, die eben Schmerzimpulse weniger gut weiterleitet. Da gibt es einige Schmerzarten, die ganz gut darauf reagieren, Gelenkschmerzen beispielsweise, andere, die nicht so gut reagieren. Also ein wertvolles Verfahren, was eben zusätzlich als eins dieser Elemente verwendet werden kann.
1: Ja, viele schwören ja auf manuelle Therapie auch, wo also mit Händen sozusagen der Körper bearbeitet wird. Was sind da die Ideen dazu?
0: Ich glaube, da muss man schauen, was ist mein Patient? Es gibt ja diese Patienten, die eher passiv sind, sich nicht viel trauen, Angst vor Bewegung entwickelt haben aufgrund der Schmerzen. Dann ist es wahrscheinlich eher ungünstig, ein Verfahren zu machen, wo ich liege und passiv behandelt werde. Den wollen wir vielleicht eher in aktive Verfahren bekommen. Es gibt aber auch Patienten, die haben schwere Schonhaltungen entwickelt und Fehlhaltungen entwickelt, wo dann ein manueller Therapeut helfen kann, hier wieder harmonische Bewegungen zu bekommen, wir nennen das dann muskuläre Balance, wiederherzustellen, bevor man jetzt beispielsweise in ein Krafttraining geht. Also ganz sicher eine Rolle, aber wie auch bei Medikamenten, nicht one fits all.
1: Alles wirkt zusammen, es ist nur wichtig, das Richtige für sich dann zu finden.
0: Hohe Intensität und eben Therapeuten, die tatsächlich individuell arbeiten. Wir haben Achtergruppen, wo Sie sich vorstellen können, dass man da fast individuell mit den Patienten arbeiten kann.
1: Wenn wir mal auf die Forschung gucken, was ist denn da in der Pipeline in der Schmerzforschung? Ich hatte so an mir eine Sache rausgesucht, neues Schmerzmittel aus den USA, Suzetrigin heißt das. Das unterbricht die Schmerzweiterleitung an das Gehirn, soll ein ganz neuer Aspekt sein.
0: Also, es ist ein bisschen enttäuschend. In anderen Fachgebieten werden ununterbrochen neue Medikamente entwickelt.

0: Wir haben in der Schmerzmedizin, in der Physiologie ganz viel gelernt, aber wir haben noch nicht die richtigen Medikamente gefunden, die genau diese Wirkmechanismen dann haben. Die Dissoziatrigin ist ein Ansatz zu sagen, wir kennen ja die gute Wirkung von örtlichen Betäubungsmitteln, das, was der Zahnarzt gibt, wenn ich Zahnschmerzen habe. Was, wenn ich das im ganzen Körper hätte? Das ging bisher nicht, weil wir leider Gottes auch im Herz beispielsweise unseren Herzrhythmus mit den gleichen Mechanismen sozusagen in Gang halten. Und da kamen jetzt die Forscher darauf und sagten, es gibt eben einen Rezeptor, eine Andockstelle, die spezifisch ist für Schmerz und nicht mehr für die Herzleitung, fürs Denken beispielsweise, nicht zuständig ist. Und dieser Natriumkanal, NaV1.8, der da ist, das ist der, für die dieses Medikament hergestellt wurde. Die Wirkung ist von der Stärke her erstaunlicherweise sehr enttäuschend. Oh. Ja, ne? Das heißt, also man hätte jetzt erwartet, damit sind jetzt alle Menschen schmerzfrei, weil für jede Schmerzleitung brauche ich diese Natriumkanäle. Aber es wirkt eben so gut wie ein schwaches Morphin. Okay. Aber immerhin, es macht nicht die Nebenwirkung von Morphin. Ja.
1: Und haben Sie Hoffnung, dass noch der große Knaller kommt im Bereich der Schmerzforschung?
0: Also ich bin total beeindruckt, wie sich die Forschung in der Schmerzmedizin geändert hat. Das ist also weg von Hobbyforschern hin zu wirklich Biologen, Genetikern, Chemikern. Auch jetzt mit der künstlichen Intelligenz, wo man schauen kann, welches Molekül brauche ich denn? Und ich kann mir nicht vorstellen, dass also diese hochbegabten Leute bei uns in der Klinik, aber auch in anderen Universitätskliniken in Deutschland, da nicht vielleicht doch einen Schritt weiterkommen in den nächsten Jahren. Aber so richtig in der Pipeline, dass man sagt, nächstes Jahr kommt das auf den Markt, das sehe ich nicht.
1: Gut, dann schauen wir mal. Vielen Dank, Herr Dr. Kopp, für dieses interessante Gespräch. Ja, das war unser Gespräch zum Thema chronische Schmerzen. Und das Gespräch ist auch noch in der ARD-Mediathek zu sehen.

0: Es gibt Tage, die sind nur erträglich mit Schmerzmitteln. Was haben Sie? Kopfweh? Rücken? Knie? Nehmen wir eigentlich zu wenig, zu viel oder das Falsche?
1: Ich mache mir überhaupt keine Illusionen. Ich bin medikamentenabhängig. Es wird kein Leben ohne Medikamente mehr geben.
0: Wir nehmen immer mehr Mittel, auch ganz starke.
2: Der Markt wird mit Opioiden überschwemmt. Wir müssen darauf reagieren, denn das könnte höchst gefährlich werden.
0: Aber die Schmerzmittel ohne Rezept, die sind doch ungefährlich, oder?
3: Diclofenac, Voltaren, es ist schwer, die wegzulassen.
0: Die Werbung sagt, Schmerzen, nimm was. Und wenn du noch leidest, nimm mehr.
4: Wir haben auch in Deutschland Medikamente auf den Markt bekommen, die niemals wirklich geprüft worden sind.
0: Wie schnell wird man eigentlich abhängig? Rund um Bahnhöfe sieht man viele Suchtkranke, aber ich nehme sie dorthin mit, wo sich Hase und Igel gute Nacht sagen. Wir treffen eine Frau, der man es nicht ansieht, aber sie wurde abhängig durch Ärzte.
5: 19, 20.
0: Wie entsteht Schmerz? Hilft Sport? Ich gebe alles für die Forschung.
6: Oh, Scheiße. Das tut weh.

0: Ich leide seit mittlerweile über 20 Jahren an chronischen Schmerzen, vor allem im Rücken- und Nackenbereich. Ich bin Jürgen, der Schmerzkranke.
1: Es ist, als wenn jemand an verschiedenen Gelenken reißt.
2: Bei mir wandert das. Das fängt an bei den Beinen, bei den Waden. Wenn das mit den Händen dann soweit ist, dann bin ich nicht mehr in der Lage, zum Beispiel Auto zu fahren.
3: Also im nächsten Jahr werden es 40 Jahre, dass ich mit diesen Schmerzen lebe, mit den chronischen Schmerzen.
2: Wenn mir mal nichts wehtut, dann bin ich vielleicht tot.
4: Schmerzen kommen und gehen. Das gehört zum Leben. Wenn der Schmerz aber bleibt und alles bestimmt, wird es unerträglich. Ich möchte mehr darüber wissen, wie Schmerzen Menschen verändern, körperlich und seelisch, und wann Schmerzmittel nicht mehr Segen sind, sondern Fluch.
5: Guten Morgen.
6: Hallo.
5: Sibylle Wilkendink, ich freue mich, Sie kennenzulernen. Kommen Sie bitte rein.
4: Sibylle hat jahrzehntelang als Krankenschwester gearbeitet, zwei Töchter großgezogen, sie war Rettungsschwimmerin. Jetzt mit 77 schmerzt jeder Schritt, eine schwere Arthrose bestimmt ihren Alltag.
5: So, nehmen Sie bitte Platz.
6: Gerne. Wenn ich Sie so laufen sehe, da frage ich, wo tut's überall weh?
5: Ja, das Schlimmste ist die Schulter. Also die Schulter, meine Hand im Moment ist ganz schlimm. Und dann kommt mein Knie noch dazu.
6: Darf ich die Hände mal sehen?
5: Ja, bitte. Das ist Arthrose alles.
6: Ja. Und wie lange haben Sie schon Schmerzen, Dauerschmerzen?
5: 10 Jahre ist vielleicht angefangen.
6: Vor zehn Jahren.
5: Vor zehn Jahren. Das fing ganz langsam an. Da habe ich erst gedacht, ich habe mich verlegen oder habe irgendwas gemacht. Mhm. Habe eingerieben, habe leichte Medikamente genommen. Ach, sagt meine Ärztin, das gibt sich wieder. Ne?
6: Mhm.
5: Das wurden immer mehr, ne? Und immer stärkere Tabletten. Ne? Ich habe zum Schluss 4-mal am Tag Oxycodon 80 genommen, ne? Und hatte dann noch ein Pflaster auf der Schulter.
4: Die Hausärztin verschreibt Sibylle immer mehr. Schließlich das 7-fache der empfohlenen Höchstdosis für Opioide. Sibylle wird zu einem Schatten ihrer selbst und wiegt nur noch 45 Kilo.
5: Ich bin morgens aufgestanden, ich konnte mich oft gar nicht mehr selbst waschen. Hat meine Tochter gemacht, ne?
6: Gingen denn wenigstens die Schmerzen weg?
5: Überhaupt nicht. Ich hatte Schmerzen und starke Schmerzen. Nach wie vor. Ich habe 100 Milligramm Fentanyl genommen, dann auf 150 Milligramm. Da hat meine Tochter dann nachmittags die Hausärztin angerufen. Ich war durchgedreht. Ne? Ich habe draußen auf der Terrasse gesessen und habe Kaninchen gesucht.
4: Solche Halluzinationen können tatsächlich durch starke Schmerzmittel ausgelöst werden. Fentanyl und Oxycodon gehören zu den Opioiden. Bitte was? Opioide ist der Sammelbegriff für eine Gruppe von besonders starken Schmerzmitteln. Ursprünglich aus der Opiumpflanze, aus dem Schlafmohn. Daraus gewinnt vor 200 Jahren erstmalig ein deutscher Apotheker reines Morphin. Und viele weitere Präparate sollten folgen. Heroin zum Beispiel wurde vor 100 Jahren noch als Hustenmittel in Apotheken verkauft. Dabei haben alle diese Mittel hohes Abhängigkeitspotenzial, körperlich wie seelisch, denn sie dämpfen unangenehme Gefühle und können euphorisieren. Wer will das nicht?
6: Ich bin so froh, im 21. Jahrhundert zu leben. Was müssen die Menschen früher gelitten haben? Es gab keine Schmerzmittel. Weder bei einem entzündeten Zahn, noch bei der Geburt, noch bei einer Operation. Und heute haben wir eine riesige Auswahl. All das sind Riesenfortschritte. Aber jeder Fortschritt kommt mit einem Preis. Und immer wenn etwas gut ist, liegt es so nahe zu denken, ja, mehr davon ist besser. Ist es eben nicht.
4: Ich begleite Sibylle nach Hagenow, zur Schmerzklinik, wo ihr der Entzug gelang. Über viele Wochen konnten die Medikamente von über 800 auf 4 Milligramm pro Tag reduziert werden. Sibylle bekam wieder Appetit, wurde wieder sie selbst und konnte entlassen werden. Dafür braucht es erfahrene Schmerzmediziner wie Kai Niemier.
6: Was war Ihre Reaktion, als Sie den Medikationsplan von Sibylle gesehen haben?
7: Ehrlicherweise war ich relativ geschockt. Das habe ich, glaube ich, auch rübergebracht, weil die Dosis extrem hoch war. Energie war weg, Lebensfähigkeit eigentlich auch kaum noch gegeben, sodass wir sie auch dann relativ schnell hier aufnehmen wollten, um da was zu ändern.
6: Das, was Sie hatten, bevor Sie hierher kamen, sieht erstmal sehr harmlos aus. Das sind so 4 kleine Tabletten und dann noch so 2 Pflaster. Aber die Wirkstoffe da drin sind extrem hochgradig. Das sind ja somit die stärksten Schmerzmittel, die wir haben. Fentanyl ist eine Abart auch von den Mitteln, die an den gleichen Rezeptor binden wie Heroin.
7: Also was da drin ist in diesen Tabletten, entspricht 840 Milligramm Morphin pro Tag. Das ist wirklich richtig, richtig viel.
6: Wenn man das mal umrechnet in typische Morphintabletten, halten sich fest, ist das, was Sie da hatten, so viel wie, haben Sie mitgezählt, 83 und eines runtergefallen, 84 Tabletten. Was würde passieren, wenn ich das jetzt einfach mal nehmen würde?
7: Sie würden einfach nicht mehr atmen. Ne? Da würde der Atemantrieb im Hirn wegfallen und Sie würden schlicht und ergreifend ersticken.
6: Das heißt, das reicht, um mich umzubringen?
7: Locker. Uns beide zusammen und noch mehr Leute.
4: Wie konnte Sibylle das überleben? Naja, sie war Schritt für Schritt dran gewöhnt.
6: Wenn das hier die Wirkstärke von Morphin ist und das Medikament Oxycodon doppelt so stark und Heroin dreimal so stark sind, wie stark ist dann eigentlich Fentanyl? Halten Sie sich fest. Unfassbar. Fentanyl ist bis zu 100 Mal so stark wie Morphin. Kein Wunder, steigt einem das schnell zu Kopf. Und eine zarte Person wie Sibylle sieht plötzlich Kaninchen, wo keine sind.
4: Das ist leider überhaupt nicht lustig. In den USA wurden in den letzten Jahrzehnten Millionen Menschen von Fentanyl, Heroin und anderen Mitteln abhängig, viele starben. Die Einstiegsdroge war legal, das Schmerzmittel Oxycodon.
6: In den USA gab es viele Schlagzeilen, viele Tote durch die Opioidkrise mit Verordnung von ärztlicher Seite, mit angefeuert und viel Marketing der Pharmafirmen dahinter. Wie nah sind wir auch in Deutschland an solchen fast kriminellen Verschreibungen?
7: Das ist eine regelmäßige Erfahrung, die wir machen. Also im Endeffekt entziehen wir hier mehr Medikamente, als wir selber einstellen. Und das, was viele Menschen auch nicht wissen, dass sehr hochdosierte Opiate mehr Schmerzen machen.
6: Wie das denn?
7: Es gibt eine Hyperalgesie, nennt sich das. Das verändert die Schmerzregulationsfähigkeit und unsere körpereigene Schmerzabwehr wird schlechter.
6: Hyperalgesie ist das schlaue Wort für ich werde schmerzempfindlicher. Und das gilt nicht nur für diese Opiate, das gilt auch für Kopfschmerztabletten. Da kennt man auch einen Kopfschmerz, der durch zu viel Schmerzmittel ausgelöst wird. Dagegen hilft die 10-zu-20-Regel. Von den 30 Tagen im Monat nicht mehr als 10 Tage akut was gegen die Schmerzen einnehmen und dann 20 Tage Pause. Dann kommt man erst gar nicht in diesen Teufelskreis.
4: Um es klar zu sagen, die Behandlung akuter Schmerzen mit Medikamenten ist wichtig, damit sich kein Schmerzgedächtnis aufbaut. Die meisten greifen erstmal zu den rezeptfreien Schmerzmitteln. Mit Abstand am meisten verkauft das Ibuprofen mit 48 Millionen Packungen jährlich. Paracetamol folgt mit etwa der Hälfte. Dann kommt ASS, Acetylsalicylsäure, berühmt als Aspirin. Und dann Diclofenac, bekanntester Handelsname Voltaren. Jedes Jahr kaufen wir mehrere tausend Tonnen von frei verkäuflichen Schmerzmitteln. Tendenz weiter steigend. Apothekerinnen und Apotheker sind die einzigen, die diese Selbstmedikation der Kunden hinterfragen können.
6: Wie reagieren Sie, wenn jemand eine unüblich große Menge will?
8: Also eine unüblich große Menge, zum Beispiel geht das ja schon los bei 2x20 Paracetamol. Da würden wir halt schon nachfragen, was man mit der zweiten Packung macht. Natürlich kann ich von Apotheke zu Apotheke gehen, das können wir nicht kontrollieren. Aber letztendlich haben wir auch mündige Leute, die hoffentlich wissen, was sie damit machen. Irgendwann fällt es aber auf und dann sprechen wir auch die Patienten an. Weil wenn jemand ganz viel frei verkäufliche Schmerzmittel braucht, ist das ja auch ein Zeichen dafür, dass er vielleicht nicht richtig behandelt ist. Und dann muss man eben mit dem Arzt zusammen nächste Stufe zünden.
4: Die Dosis macht bekanntlich das Gift und natürlich wichtig, wie lange man etwas nimmt. Auch frei verkäufliche Medikamente haben Risiken und Nebenwirkungen. Gerade Paracetamol kann überraschend schnell Organe schädigen, vor allem die Leber. Deshalb wurde die Risikobewertung von Paracetamol kürzlich verschärft und der Beipackzettel geändert. Aber wer bekommt das mit?
9: Ich glaube, dass wir in den nächsten Jahren viele Daten bekommen, dass Paracetamol weitaus mehr Probleme produziert, als in der Vergangenheit bekannt war.
4: Immer mehr Expertinnen und Experten warnen vor dem leichtfertigen, langen Einsatz von Paracetamol. Viele Fragen sind offen, rezeptfrei ist es trotzdem.
9: Wenn das stimmt, was jetzt von der EMA und anderen Aufsichtsagenturen gesagt wird, dann darf man eigentlich kein Paracetamol bei gleichzeitigen schweren Infekten geben, was regelmäßig geschieht. Und das Paracetamol ist auch gerade in der Kinderheilkunde, ist natürlich das Mittel der ersten Wahl bei Fieber. Und dann geben die Eltern das, Fieber geht nicht runter, kommen in die Klinik, Klinikarzt fragt nicht, Eltern erzählen nicht, dass sie schon ganz viel Paracetamol gekommen haben, geben nochmal Paracetamol und wumms, landen sie in der Vergiftung.
4: Paracetamol stört die Leber beim Entgiften. Aber wie? Die Leber hat ein Geheimmittel, das Glutathion. Das braucht sie als Antioxidant, das ist überlebenswichtig. Gerade bei schweren Infekten verbrauchen sich aber die Vorräte vom Glutathion, hier mit dem Akku dargestellt, ohnehin schnell. Kommt dann auch der Glutathionfresser Paracetamol dazu, steigt das Risiko für Vergiftung und Leberversagen. Hier in Hagenow ist das Entgiften von zu viel Schmerzmitteln und ungesunden Kombinationen leider an der Tagesordnung.
6: Man denkt ja auch, alles, was man in der Apotheke kriegt, ohne Rezept, das wird irgendwie harmlos sein. Warum ist das ein gefährlicher Irrtum?
7: Na, die Medikamente, die Schmerzmittel, die man frei kaufen kann in der Apotheke, sind schon recht giftig. Also Ibuprofen, Diclofenac macht die Nieren kaputt, macht Herzinfarkte, zerstört die Leber. Also insofern würde ich eher glauben, dass sie rezeptpflichtig werden müssten. Und häufig helfen sie nicht mal.
4: Aus Unwissenheit vergiften sich Menschen mit frei verkäuflichen Schmerzmitteln. Wann haben Sie das letzte Mal Ibu, ASS, Paracetamol oder Diclofenac genommen? Praktisch jeder deutsche Haushalt hat davon Packungen griffbereit im Badezimmer. Und für rezeptfrei wird überall mächtig Werbung gemacht, im Fernsehen, in Zeitschriften und im Fußballstadion.
10: Dann Klasnitsch, viertes Pokaltor, jeder Schuss ein Treffer mittlerweile.
4: Mit Werder Bremen gewannen Ivan Klasnitsch als Stürmer Pokale und die deutsche Meisterschaft. Der Leistungsdruck ist riesig. Um durchzuhalten, bekommt Klasnitsch regelmäßig Schmerzmittel.
11: Der Fußballstar, der kennt keinen Schmerz, der ist aus Stahl gemacht.
12: Aus Eisen und Erz, das muss schon mächtig sein.
13: Wie's wollt, ne?
4: Der WM-Song meiner Jugend klingt so heiter, doch die bittere Wahrheit, die Mannschaftsärzte von Werder Bremen gaben Klasnitsch ständig Diclofenac. Seine Nieren versagten, Klasnitsch brauchte mehrere Organtransplantationen, bis er wieder spielen konnte. Diclofenac ist weiterhin frei verkäuflich, unter verschiedensten Namen der geläufigste Voltaren.
6: Wenn du Schmerzen hattest und dem Mannschaftsarzt das gesagt hast, was ist dann so die Routine gewesen?
13: Diclofenac, Voltaren, es ist schwer, die wegzulassen, um dann auch diese Leistung zu bringen.
6: Ja.
13: Ich glaube halt, dass ohne Schmerzmittel kein professioneller Sport gemacht werden kann. Aber wiederum, hätte ich das gewusst, dass ich Probleme habe, hätte ich sie auch nicht genommen.
6: Mhm.
13: Aber wenn du dann vom Arzt hörst, immer du bist gesund und hier und da, ich glaube, dann wirst du nicht zweimal nachdenken, vielleicht sowas zu dir zu nehmen.
4: Trotz alarmierender Laborwerte nimmt Ivan weiter über Jahre viel zu viel Diclofenac, bis seine Nieren nicht mehr zu retten sind. Die Mannschaftsärzte reagieren viel zu spät.
6: Sehr schön.
4: Fast jeder zweite Erwachsene nimmt innerhalb eines Monats frei verkäufliche Schmerzmittel. Nicht nur Nieren und Leber können leiden, ASS, Diclofenac, Ibuprofen und Paracetamol können auch Schaden anrichten an Magenschleimhaut, Darm oder Herz. Kaum beachtet, gerade Diclofenac schädigt massiv die Umwelt, denn es baut sich biologisch kaum ab. Von den vielen Tonnen, die wir uns davon auf die Haut geschmiert haben, landen über 90% mit der nächsten Dusche im Abfluss und damit auch in den Gewässern.
6: Du hattest Ärzte, denen du vertraut hast, die dir jede Menge Schmerzmittel gegeben haben. Und das sind Schmerzmittel, von denen man eigentlich auch schon im Studium lernt, dass die eine hohe Gefahr bieten, Nieren kaputt zu machen und andere Organe. Bist du noch wütend?
13: Natürlich bin ich wütend. Also, was ich durchgemacht habe, wünsche ich nicht jedem. Mhm.
6: Wir dürfen Archivmaterial zeigen. So sah Ivan noch vor 9 Jahren aus. Über Monate musste er mehrmals die Woche an die Blutwäsche, an die Dialyse. Er wartete auf seine 3. Spenderniere. Und seine Geschichte ist kein Einzelfall. Geschätzt ist unter 10 Patienten, die auf Blutwäsche angewiesen sind, einer, der seine Nieren durch Schmerzmittel zerstört hat. Nach einem langen Prozess bekommt Ivan Schadensersatz, 4,5 Millionen Euro.
12: War es das wert?
13: Ich sag mal, jedes Geld, was du bekommen hast, wird deine Gesundheit nie wieder zurückbringen. Und wer weiß, wie lange ich noch leben werde. Man muss dankbar sein, auch wenn ich krank bin, auch wenn ich jedes Mal Tabletten nehmen muss. Man muss dankbar sein, dass man dieses Leben noch leben kann.
6: Das Gespräch mit so einem Fußball-

0: Gott hat mich schon sehr nachdenklich gemacht und redet oft darüber, was sie verdienen, aber zu wenig darüber, was viele auch für einen hohen Preis dafür bezahlen.
1: Ja, vielleicht verschreiben Ärzte manchmal schnell Medikamente, aber man darf nicht unterschätzen, welche Folgen konstanter Schmerz für Menschen hat.
2: In tiefen, heftigen Schüben, wie ich jetzt vor kurzem einen hatte, habe ich natürlich den Gedanken, hey, du musst jetzt jeden Tag Tramadol nehmen, um über den Tag zu kommen.
3: Also es geht mir nicht jeden Tag gut damit, aber es geht mir natürlich auch mit den Schmerzen nicht gut.
1: Wenn ich dann meine Tabletten nicht nehme, dann merke ich das relativ schnell, dass die Schmerzen dann sehr vehement zurückkommen.
0: Los ging es bei ihm mit kaputten Bandscheiben. Jürgen nimmt seit 8 Jahren jeden Tag Opioide. Die rezeptfreien Schmerzmittel wirken bei ihm schon lange nicht mehr.
1: Ich mache mir aber auch überhaupt keine Illusionen. Also es wird kein Leben ohne Medikamente mehr geben. Ja, Medikamente haben Nebenwirkungen, aber Schmerz auch. Und das ist was, was man eben auch nicht unterschätzen darf.
0: Ich besuche eine der weltweit führenden Forschungsgruppen an der Uniklinik Hamburg. Was passiert im Hirn bei chronischen Schmerzen? Welche Rolle spielen die berühmten Endorphine, die körpereigenen Schmerzmittel? Die sind ja aufgebaut wie Opiate. Und wie wirken meine eigenen Endorphine?
4: Wunderbar, dann gibt es einmal jetzt die Bolusdosis.
5: Genau, dann legen wir einmal los. Wenn irgendwas zieht oder drückt, einfach Bescheid sagen.
0: Meine körpereigene Schmerzhemmung wird durch ein Medikament blockiert. Es ist ein Blindversuch in 2 Durchgängen. Worauf habe ich mich da eingelassen? Ich will rausfinden, wie fühlen sich diese körpereigenen Schmerzmittel an? Immer wieder gibt es Berichte von Menschen, die mit einem gebrochenen Bein noch einen Marathon zu Ende laufen. Also irgendwas passiert da oben.
4: Dann sehen Sie hier unten Ihre Wattzahl aktuell und hier unten sehen Sie auch noch die Herzfrequenz.
0: Hohe Intensität.
4: Hohe Intensität. Dann geht auch schon gleich einmal die Wattzahl nach oben.
0: Und der Puls.
4: Und der Puls auch.
0: Kleiner Kollege.
6: Genau, Jesus.
0: Anstrengend.
6: Ja, gut so.
0: Was soll denn körperliche Anstrengungen mit dem Schmerzsystem machen? Wird es dann schlimmer oder besser?
6: Besser.
0: Echt?
6: Besser, ja. Das ist evolutionär. Also stell dir vor, ich hätte jetzt irgendwie gerade einen Löwe gebissen. Und dann gibt es 2 Möglichkeiten. Liegen bleiben und aufgefressen werden oder wegrennen. Und
0: ja.
6: Um wegzurennen, sind Schmerzen sehr unpraktisch. Das heißt sozusagen, die Anstrengung reduziert die Schmerzen und erlauben dir sozusagen evolutionär zu überleben.
0: Wie lange muss man sich anstrengen, damit dieser Effekt eintritt?
6: Je länger, desto besser. Und was wir auch wissen, je intensiver, desto besser.
0: Okay. Ist das auch ein Teil von dem Phänomen, dass Leute so auch fast nach Sport süchtig werden?
6: Die Idee dabei ist tatsächlich, der Effekt ist vermittelt durch endogene Opiate. Das heißt, du schüttest jetzt Endorphine aus.
0: Und ein bisschen Schweiß.
6: Und ein bisschen Schweiß. Und die helfen dabei, die Endorphine, dass der Schmerz nicht mehr so schmerzhaft ist. Und natürlich, wie wir wissen, machen Endorphine oder Opiate insgesamt süchtig. Und es gibt auch Leute, die tatsächlich wirklich Abhängigkeit von Ausdauersport zeigen.
0: Dazu gehörte ich bisher nicht. Professor Christian Büchel ist einer der renommiertesten Schmerzforscher. Er sagt, ich muss möglichst intensiv in die Pedale treten, um viele körpereigene Opiate auszuschütten. Und woran merke ich, ob das funktioniert? Dafür kriege ich gleich noch Hitze- und Druckschmerz. Ich versuche das so ein bisschen buddhistisch einfach, den Schmerz wegzuatmen. Das tut weh. Oh, die ja. Hitze. So, jetzt bewerten. Wie schmerzhaft war das? Ich würde mal hier kaum aushaltbar nehmen. Ah! Oh, Scheiße. Oh, jetzt kommt's wieder. Dass Hitze fies wehtun kann, das wusste ich. Aber dass diese Druckmanschette auch so unangenehm ist, das habe ich nicht vergessen. Aber vor allen Dingen hat die Studie eben gezeigt, dass unser körpereigenes System, den Schmerz zu dämpfen, wunderbar funktioniert. Man kann es trainieren. Bei Fitten funktioniert es besser als bei Unfitten, denn Schmerz ist mehr als nur ein Rezeptor. Mit Bewegung das körpereigene Antischmerzsystem zu aktivieren, das hat auch Sibylle in der Schmerzklinik gelernt. Und sie setzt das konsequent jeden Morgen zu Hause um. Wow, davon könnte ich mir echt was abgucken.
7: Versuch erst einmal morgens die Schultern zu bewegen, ein bisschen zu kreisen. Und dann geht das hoch. Ein. Also ich mache 20 Mal.
0: Und haben Sie dabei Schmerzen auch? Wo? In der Schulter?
7: Schulter. Mitunter war so schlimm, ich wollte schon aufhören. Aber hab gedacht, nee, du musst. Und ich merke ja selbst, es tut mir gut.
0: 19, 20.
7: Dann machen wir jetzt hier dieses Rudern.
0: Aufgeben ist hier keine Option. Was ich von Sibylle gelernt habe, nicht auf den Schmerz hören. Er darf nicht das letzte Wort haben. Wenn er sagt, stopp, keine weitere Bewegung, weitermachen.
7: Und jetzt?
0: Oh, das geht aber auf die Bauchmuskeln.
7: Ja, ist gut so, ne? Und jetzt kommt das Schlimmste. Die Beine hoch und nach Möglichkeit hinten ankommen, ne?
0: Oh.
7: So.
0: Das ist ja der Hammer.
7: Also auch 10 Mal. Versuchen.
0: Wie kommt man mit dieser multimodalen Therapie, die Sie hier machen, an verschiedenen Stellen ein Stückchen aus diesem Teufelskreis?
8: Schmerz findet im Hirn statt. Ne? Ohne unser Großhirn gibt es praktisch keinen Schmerz. Und wir sind zum Glück in der Lage, unser Leben lang zu lernen. Also Nerven neu zu vernetzen, neue Netzwerke zu bilden. Und ein wichtiger Teil der multimodalen Schmerztherapie ist in der Tat neues Lernen über den Schmerz, über mich selber, über Bewegung. Wenn ich aufhöre, was zu tun, dann kann ich es nach einer Weile nicht mehr. Wenn ich Muskeln nicht mehr benutze, dann geht er zurück. Wenn ich meine Gelenke nicht mehr belaste, kriege ich eine Arthrose.
0: 7 Stunden Sport pro Woche. Das sind hier oft die Hausaufgaben für Schmerzpatienten. Seit 6 Jahren hat Andreas Bahr starke Fußschmerzen. Er hat sein Leben lang am Schreibtisch gesessen. Nirgends fand er Hilfe, weil alle Ärzte ausschließlich die Füße behandelten, nicht den chronischen Schmerz als eigenständige Krankheit.
9: Das ist ja ein bisschen wie Jonglieren nach unten.
0: Ja.
9: Das hat aber ja nichts mit Ihren Fußschmerzen zu tun, die Sie hier in die Schmerzklinik geführt haben, oder?
10: Das könnte man meinen, aber man wird zumindest abgelenkt. Und dann kommt man in so einen kleinen Tunnel und dann spürt man nichts mehr, tatsächlich.
9: Hat Ihnen das geholfen?
10: Ja.
11: Wenn man solche Bewegungsmuster macht, die man noch nie gemacht hat, geht der Fokus weg vom Schmerz und der Patient macht wieder positive Bewegungserfahrungen. Also man hat auch eine eigene Verantwortung, die man machen muss. Es hilft nicht, zu 6 Ärzten zu gehen und sagen, hilf mir, Tabletten, Tabletten, Tabletten. Das funktioniert nicht. Und man muss selbst in Bewegung kommen.
0: Ich habe es ausprobiert, man kann dabei wirklich an nichts anderes mehr denken. Im Hirn kann durch die verschiedenen Elemente so einer multimodalen Therapie die Programmierung auf den Schmerz verkleinert werden.
10: Uns wurde ja auch gesagt, man kann Schmerzen lernen, aber man kann sie auch wieder verlernen. Eben halt durch Übung und durch Ablenkung. Und tatsächlich gelingt das dann auch, über den Schmerz hinwegzusehen. Beziehungsweise nicht mehr an ihn zu denken oder ihn nicht mehr zu spüren.
0: Chronischer Schmerz muss also nicht chronisch bleiben. Andreas und Sibylle haben mir gezeigt, im Hirn lassen sich neue Wege bahnen. Und wie hatte der eine Patient gesagt, wenn du morgens gar keine Schmerzen spürst, bist du wahrscheinlich tot. Mit Christian Büchel mache ich einen Ausflug über den Ohlsdorfer Friedhof.
9: Man hat das Gefühl, Schmerz ist Schmerz. Aber deine Forschung zeigt ja, wie extrem wichtig auch die Hirnreaktion, die Bewertung, die Erwartung auf das Empfinden von Schmerzen eingeht.
12: Ja, nee, das ist ein ganz, ganz wichtiger Punkt. Zumal wir ja wissen, dass dieses hemmende System, das wir sozusagen an Bord haben, das jeder Mensch hat, so potent ist, dass es Schmerzen auf null runterregeln kann. Das heißt, wir wissen, dass es existiert, es ist sehr potent. Und jetzt müssen wir es eben auch im normalen Kontakt Ärztin, Arzt, Patient nutzen.
0: Wow. Worte, Zuwendung, der Glaube an die Therapie und auch Selbstwirksamkeit, all das kann unser Schmerzempfinden ganz real verändern, etwa durch Endorphine. All das wurde jahrelang belächelt als Täuschung, Einbildung, Placebo. Aber bei aller Psychologie, ein Alltag mit Schmerzen ist hart.
1: Der Schmerz ist ein Teil von mir und der bestimmt mein ganzes Leben von vorne bis hinten. Meine Lebensplanung, meine Urlaubsplanung. Die Frage, ob wir noch ein zweites Kind kriegen wollen.
13: Es gibt Tage,
2: wo ich einfach denke, du hast jetzt so viel Schmerzen. Wie soll das jetzt weitergehen? Also richtig böse Gedanken, wo man dann denkt, Mensch, du musst jetzt hier mit diesen Schmerzen leben. Ich schaff das nicht mehr. Ich

0: kann das nicht mehr.
1: Die Codeintabletten, da habe ich von Anfang an gemerkt, das ist genau das, was mir praktisch fehlt zum Gutfühlen. Entspannt, Lust auf das Leben, keine Depression, keine Ängste.
2: Ich habe einen schweren Unfall gehabt und da hatte ich eine serielle Rippenfraktur und da habe ich das bekommen.
3: Stefanies Arzt verschreibt ihr Tramadol und Tilidin, beides Opiate. Damit beginnt eine jahrelange Sucht.
2: Die ersten Male ist es dann ja auch, wow, hat mir natürlich gleich gefallen, ne? Aber dieses Wow-Gefühl war nachher natürlich ganz schnell weg. Das heißt, ein süchtiger Mensch nimmt dann mehr. Also beim Orthopäden habe ich auch erzählt, ich hätte Arthrose und ich bin nie geröntgt worden, nix. Ja, die verschreiben einem, was man möchte. Ja, und dann ist man halt süchtig, ne? Und dann lebt man da sein Leben ganz für sich allein. Körperlich geht's abwärts, isoliert. Ja. Und dann war irgendwann die Entscheidung da, ich möchte nicht mehr.
3: Meine Suche geht weiter in der Schweiz. An der Universität Zürich forscht Professor Andrea Börden dazu, wie wir im Gesundheitswesen mit Opiaten umgehen. Oft werden sie am Anfang zu Recht eingesetzt, aber dann vergessen, wieder abzusetzen. Und das führt im schlimmsten Fall in die Sucht.
4: Die Entwicklung des Opioidgebrauchs in ganz Europa, einschließlich Deutschland und auch der Schweiz, ist zweifellos besorgniserregend. Von 2010 bis 2020 war ein enormer Anstieg bei hochwirksamen Opioiden zu beobachten.
3: Deutschland gehört weltweit zu den Ländern, in denen am meisten Opiate genommen werden. Seit 1996 hat sich die Zahl der Verschreibungen verdreifacht. Opiate können sehr sinnvoll sein in der Krebs- und Palliativmedizin. Allerdings, von 10 chronischen Schmerzpatienten, darunter viele Patienten mit Rückenschmerzen, erhalten 2 bis 5 eine Langzeit-Opioid-Verschreibung über Monate und Jahre, obwohl der Einsatz hier gerade umstritten ist. Einer von 10 chronischen Schmerzpatienten erhält eine zu hohe Dosis. Das ist riskant und wenig wirksam.
4: Da sollten alle Alarmglocken schrillen. Ein Kernproblem ist dabei die fehlende Verantwortung in unserem fragmentierten Gesundheitssystem. Wir hören so oft, die Klinik startet die Opioidtherapie und der Hausarzt führt sie dann fort, weil er denkt, der Chirurg sei verantwortlich. Und dann geht ein Patient vielleicht zu einem anderen Arzt und niemand behält den Überblick. Alle führen die Therapie einfach weiter. Das ist unser Hauptproblem, die übermäßige Verschreibung von Opioiden bei chronischen, nicht tumorbedingten Schmerzen in immer höheren Dosen.
3: Opioide werden meist von Hausärzten verordnet, doch gesprochen wird ungern darüber. Wir haben sehr lange gesucht, bis jemand bereit war, mit uns offen zu sprechen. Hier in die Allgemeinmedizinpraxis von Frau Dr. Hildenbrand Nixdorf kommen viele mit Schmerzen, die von ihr eine schnelle Linderung erwarten.
5: Es ist im Alltag oft sehr schwierig, weil wir wirklich einen Wahnsinnsdurchlauf an Patienten haben. Gerade Patienten mit Rückenschmerzen, dem halt jetzt zum Beispiel Ibuprofen nichts geholfen hat, dem Meditin nichts geholfen hat, der alles Mögliche schon probiert hat. Da habe ich früher mal das Tapentadol eingesetzt. Jetzt mache ich das eigentlich nur noch wirklich in Ausnahmefällen.
3: Tapentadol, das ist eines der vielen starken Opioide auf dem Markt, dreimal so stark wie das eng verwandte Tramadol. Während der Markteinführung warben die Pharmavertreter von Grünenthal intensiv dafür, auch auf Übungsbögen für Patienten.
5: Damals bei dem Tapentadol war es eben so gewesen, dass da schon eben sehr häufig jemand kam und das wirklich sehr stark beworben hat. Das wurde nicht so dargestellt, als würde es überhaupt keine Abhängigkeit machen, aber es wurde so ein bisschen verharmlost. Es wurde halt gesagt, ja gut, wenn man es halt vorsichtig aufdosiert, kann man eben höher dosieren und dann dosiert man es wieder runter und dann erzeugt es keine Abhängigkeit.
3: Von wegen. Ein jüngerer Schmerzpatient bekam von ihr Tapentadol und ist seit Jahren von Opioiden abhängig.
5: Es gibt doch schon ein paar, bei denen das wirklich ein Problem ist, die auch dann über eine längere Zeit zum Beispiel mal in der Entzugsklinik gewesen sind oder auch Patienten, die mal gar nicht mehr entwöhnen können.
3: Wir haben in Deutschland keine Opioidkrise wie in den USA oder Kanada. Aber es gibt ernste Warnsignale, dass auch hierzulande Opioide zu hoch dosiert und zu lange verordnet werden. Fast alle Opioide fallen in Deutschland unter das Betäubungsmittelgesetz, abgekürzt BTM. Doch es gibt drei Ausnahmen. Die berauschenden Schmerzmittel Tramadol und bestimmte Formen von Tilidin und Codein. Jeder Hausarzt darf sie ohne das strenge BTM-Rezept verordnen. Die Folge? Häufiger Missbrauch, auch in der Partyszene.
0: Es gibt kein Opiat ohne Missbrauchspotenzial. Und es gibt eigentlich auch keinen Grund, ein Opiat von der BTM-Verschreibung rauszunehmen. Die ist natürlich lästig, auch für die Ärzte, auch für die Apotheker. Aber sie hat Deutschland bewahrt vor der Opiatkatastrophe der USA mit bis zu 200 Toten täglich. Wir haben keinerlei Hinweis darauf, dass wir im großen Stil eine vergleichbare Katastrophe haben. Warum? In den USA konnten Ärzte in beliebiger Menge an beliebig viele Patienten, ohne sie gesehen zu haben, Opiate verschreiben. Wenn das in Deutschland ein Arzt machen würde, das würde sofort auffallen und das BfArM würde einschreiten. Das passiert jedes Jahr.
3: Dass ich das noch mal im deutschen Fernsehen sagen darf. Bürokratie kann Menschenleben retten. Ja, Regulierungen sind wichtig. Danke BfArM, Bundesinstitut für Arzneimittel und Medizinprodukte. Aber natürlich ist die Industrie auch sehr findig, immer neue Produkte, neue Darreichungsformen zu finden. Denn gerade direkt nach der Markteinführung kann man sehr viel Geld damit verdienen. Auch für Stefanie und für Thorsten begann die Sucht mit leicht verfügbaren Opioiden wie Tramadol. 2011 entschied ein Sachverständigenausschuss der Bundesregierung, Tramadol von der BTM-Pflicht zu befreien. Bis heute sehr umstritten.
0: Ich fand die Entscheidung der zuständigen Gremien falsch und die Begründung nicht stichhaltig. Bei all diesen Entscheidungen haben Pharmafirmen ein starkes Mitspracherecht. Und sie haben natürlich auch viele indirekte Methoden, bestimmte Meinungen zu erzeugen. Wir haben auch in Deutschland Medikamente auf den Markt bekommen, die niemals wirklich geprüft worden sind, aber die durch den Einfluss wichtiger Pharmafirmen eine Popularität bekommen haben, die sich mit den harten Daten, die man irgendwann erhoben hat, nicht rechtfertigt. Also das ist ein systemisches Problem bei uns.
3: In Deutschland bewarb etwa Mundi Pharma massiv ein Medikament mit dem Wirkstoff Oxycodon.
0: Das ist innerhalb kürzester Zeit zum beliebtesten Verschreibungsmittel auch in Kliniken geworden. Aber irgendwelche verlässlichen Studien, die sagen, dass das günstiger ist, es war ja teurer, als das übliche Morphin, hat es nie gegeben. Jedenfalls kaum welche. Schon gar keine, die das rechtfertigen.
3: Lobbyismus ist nicht nur in Deutschland ein Problem. Weltweit sind aktuell Tramadol und Tapentadol auf dem Vormarsch, entwickelt vom deutschen Hersteller Grünenthal. Sie fallen als eine der wenigen Opioide nicht unter das internationale Betäubungsmittelgesetz und führen weltweit zu millionenfacher Abhängigkeit.
4: Die Pro-Tramadol-Tapentadol-Kampagne. Warum diese beiden Opioide? Warum werden gerade diese beiden nicht international reglementiert? Sie werden beide vom selben Unternehmen hergestellt. Der Name Oxycodon ist ja verbrannt. Jeder weiß, das Medikament hat die Opioidkrise in den USA ausgelöst. Aber der Name Tapentadol ist unbelastet. Das kann als sicheres Opioid präsentiert werden. Dabei ist die Faktenlage sehr begrenzt. Wir haben zu wenig Daten zu diesem Medikament.
3: Die Krise der Opioide geht weiter. In Nordafrika sind aktuell Millionen Menschen von Tramadol abhängig. Wie immer im Drogenhandel gefunden wird, nur ein kleiner Teil. Das Perfide ist, synthetische Opiate sind überall herstellbar, leicht verfügbar, billig. Und das treibt mehr und mehr Menschen in die Abhängigkeit.
4: Schaut man, wo die Probleme am größten sind, trifft es mal wieder Regionen mit vielen einkommensschwachen, körperlich Arbeitenden. Genau die verletzen sich am häufigsten, haben dann Schmerzen, müssen aber trotzdem weiterarbeiten. Die Pharmaindustrie nimmt also gezielt die Schwächsten ins Visier. Und das ist extrem frustrierend.
3: Ausgerechnet die Menschen mit den wenigsten Ressourcen können sich am wenigsten schützen. Sie verletzen sich, haben andere Sorgen und tappen in die Opioidfalle. Um jeden größeren Bahnhof Deutschlands sieht man das. Doch meistens schauen wir weg. Ich treffe mich mit der Sozialarbeiterin Lisa Duvinage.
6: Hallo, Tag.
7: Moin.
3: Hier im Drop-In gibt es Beratung, ärztliche Versorgung und sichere Räume für den Drogenkonsum. Immer mehr Heroin wird mit Fentanyl gestreckt. Das steigert das Risiko für eine lebensgefährliche Überdosierung. Deshalb wird hier ein kostenloser Test angeboten.
7: Willst du auf Fentanyl testen? Weißt du, dein Heroin?
3: Heroin wird aus Pflanzen hergestellt. Und weil die Heroinlieferungen aus Ländern wie Afghanistan aktuell knapper und teurer werden, werden mehr billige synthetische Opiate zugemischt. In bis zu 20% der Tests Fentanyl.
7: Das zieht sich jetzt hoch, aber der wird negativ sein.
8: Dann
7: guck mal, eins, zwei. Ja, kein Fentanyl. Ja. Genau.
3: Solche Tests retten Leben und sind Teil der Angebote, damit Menschen ihren Weg aus der Sucht herausfinden können. Wie sähe Hamburg aus, wenn es euch nicht gäbe? Was macht ihr für einen Unterschied?
7: Ja, ich würde sagen, einen großen Unterschied. Die Leute wären deutlich verelendeter, bin ich der Meinung, noch mehr, als sie es ohnehin schon sind. Sie bekommen hier den Rahmen und den Raum, das einfach safer zu machen. Mit Utensilien, die sauber sind, mit einem Rahmen, der ruhig ist, wo sie nicht Gefahr laufen, irgendwie, dass jemand von hinten in die Tasche greift. Auf der anderen Seite, bei Überdosierung sofort jemand da ist. Also viele gute Gründe, warum Konsumräume sinnvoll sind.
1: Entzugssymptome sind wirklich sehr schlimm. Also Frauen gehen deswegen anschaffen, Männer werden kriminell. Übergibt sich, hat Durchfall, zittert, schwitzt, Ängste, kann nicht schlafen. Zwischen 40 und 50 habe ich das wirklich versucht, wirklich und immer wieder. Und ich habe es einfach nicht geschafft. Es ist so schwer.
3: Etwa jeder Dritte der Abhängigen schafft es, abstinent zu werden. Für alle anderen, auch für Thorsten, sind Substitution und Wohnheime oft die einzige Möglichkeit auf ein würdevolles, sicheres Leben. Ich fahre mit Uwe zum Bahnhof. Auch er war jahrelang opiatabhängig, kam durch die Hilfe von Sozialarbeitern und Therapeuten des Drop-In von der Sucht wieder los. Heute hat er wieder stabile Beziehungen, einen Job in der Bahnhofsmission und einen anderen Blick auf die Dinge.
6: Wie ist das für dich, wieder hier zu sein und so viele abhängige Menschen zu sehen?
9: So eine Art Schocktherapie, würde ich sagen, ist das für mich. Ich war ja auch obdachlos, habe auf der Straße geschlafen, bin hier nächtelang rumgerannt, 24/7. Und irgendwann hat das einfach mal einen Kopfklick gemacht, davon wegzukommen. Bin jetzt seit 23.10. rückfallfrei, voller Mutes.
6: Welche Rolle spielen denn Schmerzmittel als Einstieg in eine Sucht, in eine Abhängigkeit?
9: Wenn du jetzt einen Arzt hast, der freudig ist beim Rezept ausschreiben, erzählst einfach eine gute Geschichte mit Rückenschmerzen, dies, das, kriegst du auch dein Teledin und so, ne?
6: Und wenn man es bei der ersten Praxis nicht kriegt, geht man zur nächsten.
9: Dann gehst du zur nächsten, ne? Also man geht zu den Dealer in Weiß.
6: Sind Ärzte für dich Dealer in Weiß?
9: Also jetzt für mich persönlich nicht, aber es gibt viele, die das sagen, ne?
6: Und da drüben ist eine Apotheke.
9: Ganz genau.
6: Das ist illegal, das ist legal.
9: Genau, richtig.
3: Tja, die beiden Welten sind sich vielleicht manchmal näher, als man denkt. Uwe hat mir verraten, wie man leicht an gefälschte Rezepte kommt. Das zeigen wir natürlich nicht. Aber was er mir gezeigt hat, es gibt keine hoffnungslosen Fälle.
6: Was ich durch die Begegnung mit dem ehemaligen Abhängigen gelernt habe, ist, ganz anders zu sehen, was da abgeht. Zum Beispiel habe ich mich immer gewundert, warum dieser innerlich getriebene Mensch vor uns Dinge aufgehoben hat, die offenbar nicht da waren. Er halluzinierte, er sah irgendwas, was er einsammeln wollte. Und dann dachte ich, Mensch, das ging doch der Sibylle bei der Überdosierung von den Opiaten auch so, dass sie plötzlich ein weißes Kaninchen sah, wo keins war. Also die Unterscheidung zwischen legal und illegal ist unserem Hirn sowas von egal. Ein Leben ohne Schmerzen, ist das der Traum oder der Tod?
10: Kein Schmerzempfinden müsste ja eigentlich was Tolles sein, ist es aber nicht. Es gibt Menschen, bei denen genetisch die Schmerzrezeptoren nicht angelegt sind. Und was wir gelernt haben, ist, die Menschen haben eine sehr niedrige Lebenserwartung.
6: Woran sterben die?
10: Sie verstümmeln sich, weil dieses Signal, dieses Warnsignal, jetzt passiert gleich was, was die Haut
6: zerstört. Nimm die Hand von der Herdplatte.
10: Exakt, fehlt einfach.
6: Wenn ich als Kind hingefallen war und das Knie wehtat, kam meine Mutter und hat gesagt, Eckart, das Auer fliegt durchs Fenster. Und ich habe das Auer fliegen sehen, sogar durch geschlossene Fenster. So stark ist diese Suggestionskraft.
10: Ja, also auf der einen Seite sind das ganz normale psychologische Phänomene, die dann, wie wir gezeigt haben, bei diesem absteigenden System die körpereigenen Endorphine bedienen. Also ich würde mal immer argumentieren, es ist ein rein biologisches System, aber das durch psychologische Phänomene getriggert wird. Und wir haben ja letztendlich einen Körper und Seele, Geist, ist ja alles eins.
6: Ja, Schmerz ist ein Teil des Lebens. Um ihn wieder loszuwerden, kann man an Körper, Geist und Seele ansetzen. Denn Zusammengehörigkeit, Freude, Bewegung, das sind alles wirksame Medikamente. Was wir jetzt brauchen, mehr Aufklärung und mehr Plätze für eine umfassende Behandlung. Denn unser Gehirn kann Schmerz lernen und wieder verlernen, ein Leben lang.

0: Ist schmerzhaft, ja, aber das lohnt sich. Es lohnt sich wirklich.
1: Schmerz ist ein Signal für uns. Ausdruck, dass irgendwo was aus dem Lot ist. Aber die Ursache ist meistens nicht da, wo man spürt, sondern sie kommt irgendwo anders her. Deshalb müssen wir wie Sherlock Holmes die Ursache suchen.
2: Nochmal nach links. Und nochmal nach rechts.
3: So viele Männer fassen mich jetzt nicht da hinten an der Hüfte an. Das muss dann schon jemand sein, der es entweder sehr gut kann oder ein Freund. Und in diesem Fall ist ja beides zusammen.
4: Genau. Und er hat mich damals zum ersten, aber nicht letzten Mal vor einer Bandscheiben-OP bewahrt. Und seitdem arbeiten wir auch eng zusammen, auch im Fußball.
1: Dann bitte den Kopf mal nach links drehen. Ja, das geht auch schon ein bisschen besser.
5: Dass totale Genesung stattfindet.
6: Ja.
5: Den Anspruch habe ich eigentlich. Und ich kann mir das hier beim Dr. Mosetter vollkommen vorstellen, dass es so passieren wird.
1: Also ich liebe den Gladiator. Und ich glaube, es ist notwendig, dass wenn man was spürt, dass man Verantwortung übernimmt, dass man nicht schweigt und dass man seinen Weg geht.
7: Hallo, herzlich willkommen.
8: Es ist sein zweiter Besuch bei Kurt Mosetter in Konstanz.
7: Wie war das erste Mal?
5: Ich bin nicht schwank hier rausgegangen. Zum ersten Mal seit Jahren.
7: Ach, das freut mich sehr.
5: Und dann später in der Nacht habe ich gemerkt, wie hinten es arbeitet und arbeitet wie verrückt.
7: Also, sehr schön.
5: Sehr schön.
7: Dann starten wir mit.
5: Sind wir auf dem Weg, ne? Ja.
8: Seit 30 Jahren schlägt Hans-Peter Bohnekamp sich mit den Folgen eines Auffahrunfalls herum.
7: Und wir fangen wieder ganz einfach an. Ein bisschen nach hinten drücken. Dann der Kopf noch mal ein bisschen nach links. Aha. Dann kriege ich zugewinnen.
5: Ja, und wie?
7: Und noch einmal nach rechts.
8: Krankengymnastik, Osteopathie, Physiotherapie, Akupunktur, Schul- oder Alternativmedizin. Nichts hat ihm bisher dauerhaft geholfen.
7: Welten.
8: Wird der Erfinder der sogenannten Myoreflextherapie ihn von seinen Leiden befreien?
7: Ja. Also da bin ich wirklich froh.
5: Ist also ungemein reduziert. Der Kopf ist eine Matschbirne, kann man da fast sagen. Man kann keine klaren Gedanken teilweise mehr fällen. Und Schwindel, der ändert sich am laufenden Band. Also teilweise so, dass ich mich nicht mehr auf den Füßen halten kann.
7: Und das Ziel ist in der Tat, dass man es komplett überwindet. Das Ziel ist, dass ich ganz gesund wäre. Und Zeit heilt keine Wunden. Aber wenn ich es ursächlich behandle, kann man auch Dinge behandeln,

0: die lange in der Vergangenheit ihre Wurzel haben. Ja. Und dann überwinden wir das.
1: Oh, nochmal. Ja. Oh, nochmal. Ja. Oh, nochmal. Und damit behandeln Sie sich jetzt eigentlich an meine Daumen. Ja, sehr schön. Dann der Unterkiefer ein bisschen vorschieben und wieder zurück. Jetzt kommen noch die Augen. Dann bitte mal die geschlossenen Augen nach oben bewegen. Das ist ein willkürliches Augentraining.
2: Es fühlt sich an, als ob sich einiges löst. Mhm. Also es fängt wieder an zu arbeiten.
0: Es wird besser durchblutet. Man hat ein anderes Gefühl dazu. Und das ist eigentlich der schönste Begriff. Das arbeitet inne. Und niemand kann das besser als der innere Arzt, der da drinnen sitzt. Und wir helfen dem System. Es wird ein bisschen angeschoben.
3: Ein Dutzend Behandlungen zwischen 75 und 100 Euro, am besten vom Chef persönlich, gönnt sich der 62-Jährige beim Schmerzkiller vom Bodensee.
0: Gut, so bin ich schon zufrieden.
2: Wunderbar. Es braucht Zeit, ganz einfach. Aber das ist der richtige Weg.
0: Dankeschön. Auch.
2: Nicht zu danken, gerne. Ja. War super.
0: Ja. Ja, das sieht schon leichtfüßiger aus.
3: Während er noch auf Heilung hofft, singen andere bereits ein Loblied auf Mosetta. Darunter auch viele Berühmtheiten wie Jürgen Klinsmann. Per Videoschalt aus Kalifornien will uns der Fußballstar seine Erfahrung mit Kurt Mosetta und seinem Bruder Rainer schildern. Mosetta war Mannschaftsarzt, als Klinsmann Trainer der US-Nationalmannschaft war und bewahrte den Weltmeister gleich mehrfach vor einer weiteren Bandscheiben-OP. Der Beginn einer langjährigen Freundschaft und Zusammenarbeit.
4: Also ich durfte meine erste Erfahrung mit dem Dr. Kurt Mosetta, mit dem lieben Kurt machen, als ich beim FC Bayern Trainer war in 2008, 2009 und hatte da nach ein paar Monaten wahrscheinlich aufgrund von ein bisschen Stress einen doppelten Bandscheibenvorfall. Und mir wurde die Empfehlung nahegelegt, mich nochmals am Rücken operieren zu lassen, was ich schon gemacht hatte ein paar Jahre zuvor. Ein paar Tage später war der Kurt bei mir in München, hat sich das mal angeschaut. Kam halt die trockene Aussage vom Kurt, also da, wo es dir wehtut, da hast du gar kein Problem. Und da musste ich natürlich ein bisschen lachen, weil ich konnte gar nicht mehr sitzen. Also ich war unter extremen Schmerz. Und er sagte dann, gib mir 5, 6 Myreflex-Behandlungen und dann haben wir das Gröbste, denke ich mal, durch. Und so kam es dann. Also er ist dann ein paar Mal nach München gekommen innerhalb kurzer Zeit. Und mit jeder Myroflex-Behandlung wurde es besser. Und nach 5, 6 Behandlungen war ich wirklich, also ich war wirklich schmerzfrei. Lieber Kurt, da bin ich für wirklich dankbar. Aber da haben wir ja noch ein paar Projekte hoffentlich in der Zukunft vor uns. Und ciao.
0: Das ist eine sehr tiefliegende Faser, die immer sehr schmerzlich war. Und jetzt tut die kaum weh.
3: Marie Achilles leidet seit ihrer Kindheit an einer extrem schmerzhaften Fehlstellung des Beckens. Als die Ärzte ihr beide Beine brechen wollten, um den Beckenschiefstand auszugleichen, ging die Konstanzerin zu Mosetta.
5: Also ich habe vorher Leute gehabt, wo mir überhaupt nicht geholfen haben. Und dann habe ich aber einen Code gefunden und war wirklich gut. Bin sehr zufrieden.
3: In Absprache mit einem Spezialisten entschieden sich die beiden gegen eine Operation. Stattdessen begannen sie damit, Muskeln und Faszien darauf zu trainieren, Maries Becken ins Lot zu bringen. Keine Wunderheilung, sondern eine strapaziöse Therapie, die ihr hilft, den chronischen Schmerz zu besiegen.
5: Ist schmerzhaft, ja, aber das lohnt sich. Es lohnt sich wirklich.
0: Jetzt tut es schon gar nicht mehr weh. Genau. Aber zu Beginn war das in der Tat schmerzhaft. Und zu Beginn war die Spannung eigentlich sozusagen ein bisschen wie eine Faust. Und Stück für Stück hat es dann nachgegeben. Dann haben wir eine neue Geschmeidigkeit zurückerobert. Und in der Geschmeidigkeit wird das Gelenk besser geführt, besser zentriert. Dann richtet man sich auf und dann ist man im kompensierter Zustand. Und den muss man jetzt pflegen mit Übungen. Da haben wir noch mal einen ganz tiefen. Das ist der ganz tiefe, innere, schräge Bauchmuskel. Ein fantastischer Muskel. Das darf man nicht gleich bei jedem behandeln, aber

0: Also dann wirklich ich sage jetzt mal, die Karriere erstmal hier zu starten.
1: Dann hoffen wir natürlich, dass sie lang genug da bleiben. Und wenn man es am eigenen Leib erfahren hat, dann spürt man, tastet und lernt es viel besser. Dann wird die Anatomie lebendig in einem selber, aber dann eigentlich auch in unserer Patienten. Dann muss man nicht mehr ans Buch denken, sondern dann sieht man, spürt das. Und dann ist man im wahrsten Sinne des Wortes berufen.
2: Der richtig schöne Teil kommt, ne? Das Herzstückchen.
3: Wie der Schmerzkiller zu seiner Berufung gefunden hat, erzählt uns Mosetta auf der Fahrt in seine Heimat im Schwarzwald.
2: Ich wollte natürlich unbedingt Erfinder werden. Ich wollte Erfinder werden, wie mein Papa. Und mein Papa war ja Elektroingenieur und Physiker. Und dem habe ich nachgeeifert.
3: In Gutach, wo Mosetta 1964 geboren wird, steht nicht nur sein Elternhaus, sondern auch die Geburtsstätte seiner neuen Therapie. Seine Mutter Maria, sein jüngerer Bruder Rainer und er werden mit zwei Schmerzerfahrungen des Familienvaters Werner Mosetta konfrontiert. Die erste betrifft den Bruder des Vaters, nach dem Kurt benannt wurde.
2: Ja, die Tragödie war dann, es waren ja eineiige Zwillinge, die haben viele Patente miteinander angemeldet. Dann kam der Krieg und in den Kriegswirren war die Familie enteignet. In der Kriegswirre wurde die Familie verfolgt. Und letztendlich wurde auch der Kurt erschossen vom SS-Offizier. Und es war sicher eigentlich ein tiefer innerer Bruch, der irgendwie in unserem Paar stattgefunden hat. So, das war also jetzt so der Platz von unserem Paar. Das war der Arbeitsplatz. Und es war eigentlich die Werkstatt vom Erfinder.
3: Doch der Erfinder hat 1951 einen Arbeitsunfall, die zweite Tragödie.
2: Bei einer Entwicklung von einem neuen Schalter war er auf einer Isoliermatte. Eine geringe Stromstärke bei einer hohen Voltzahl. Es hat dann wie ein Lichtbogen gemacht und dann hat sie ihn sozusagen dreimal um die eigene Achse geschleudert. Und danach war er dann krank.
4: Ist Rainer, ist Kurt.
3: Die Söhne kennen ihren Vater nicht anders als im Rollstuhl. Die Diagnose der Ärzte, Multiple Sklerose.
2: Das heißt, wir haben erlebt, wie eigentlich die klassische Medizin mit Medikation, Kampf gegen Schmerz, Kampf gegen das Immunsystem gescheitert war. Nicht nur bei unserem Paar, sondern bei vielen anderen Menschen.
3: Der Vater für immer Schmerzpatient, an den Rollstuhl gefesselt. Weil sie das nicht akzeptieren wollen, suchen die Mosetta-Brüder nach Alternativen. Rainer studiert in Freiburg Philosophie, Kurt Medizin. Dabei stoßen sie auf Ärzte, die erklären, dass die Diagnose MS keineswegs in Stein gemeißelt ist. Die These, der Verlust des Zwillingsbruders im Krieg und das Schleudertrauma haben ihren Vater praktisch erstarren lassen. Traumata, die durch Therapie gelöst und bewältigt werden können. Die Anfänge der Myoreflextherapie.
4: Ich habe manchmal Fenster zugemacht, damit Nachbarschaft das Schreien nicht hört. Und dann kam die glückliche Zeit durchs Behandeln, dass er wieder gehen konnte.
5: Es war ein Himmelsgeschenk für ihn.
4: Da sind Leute erschrocken. Der Herr Mosetta, ich habe den Herr Mosetta gesehen laufen, der hat gegrüßt. Das war also hier im Tal schon Sensation.
3: Am Schönberg bei Freiburg macht der Vater Anfang der 90er Jahre zum ersten Mal mit der Familie eine kleine Wanderung. Noch heute eine Pilgerstätte für die Mosetta-Brüder und der Anfang einer Erfolgsgeschichte.
6: Stolz ist so ein bisschen ein schummriges Wort, aber ich finde es cool, allemal. Und ich sehe es schon als Geschenk auch.
2: Und dann war natürlich die Nachfrage groß, ja, wenn plötzlich der Herr Mosetta wieder läuft. Dann war klar, das war das laufende Wunder im Schwarzwald. Und dann sind natürlich die Leute von weit und fern gekommen. Und wenn ich nach Gutach gekommen bin, dann waren die Autos schon vor der Tür.
3: Im Elternhaus in Gutach empfängt Mosetta neben dem Medizinstudium die ersten Patienten. Im Hugenottensalon der Familie.
2: Das war eigentlich sozusagen die erste Behandlungsbank. Hier sind die ersten externen Patienten gesessen, hier auf den Stühlen.
3: Später wird die stillgelegte Gerberei des Schwarzwaldhauses zur Praxis umgebaut. Eine

0: Jent in der ersten Stunde erinnert sich.
1: Im Anfang ist er eher belächelt worden. Da hat man das auch noch gar nicht gekannt, gell, wenn ich als gesagt habe, ich war eben beim Kurt, beim Moseder. Ah oh ja, Wunderheiler. Und ja, das hat man gar nicht für ernst genommen, bis eben mal die Leute gemerkt haben, wie es nicht gut tut.
2: Hallo!
0: Maria hat seit der Geburt einen Gendefekt. Gemeinsam mit Vater Werner arbeitet Mosetta gegen die Prognose der Ärzte an. Die sagten voraus, dass Maria niemals würde laufen oder sprechen können.
1: Gut.
3: Mhm. Am Anfang konnte sie zum Beispiel barfuß nur ein paar Meter laufen. Jetzt kann sie ohne Einlagen 100 Meter laufen. Mit den Einlagen zusammen sind wir jetzt schon bei 4 Kilometer. So haben wir dann immer wieder die Unterstützung, wenn er Punkte zeigt und ich das vielleicht teilweise auch versuche, zu Hause nachzuarbeiten, dass wir da praktisch wie ein Team zusammenkommen. Ja.
4: Die Maria spürt es, dass dann so ein Punkt aufgegriffen wird und dann arbeitet man weiter dran. Und plötzlich ist das Potenzial so, dass ein körpereigener Entwicklungsschritt sich vollziehen kann. Mhm. Das ist eigentlich eine innere Selbstregulation und eine Entwicklungsaktivierung.
5: Komm. Ja. Ganz geduldig, liebevoll.
0: Auch Maries Adoptivschwester Suma aus Nepal hat noch viel vor sich. Nach einer schweren Gewalterfahrung in ihrer Heimat war sie traumatisiert. Ihre versteifte Hüfte wurde zwar von amerikanischen Ärzten operiert, doch als sie vor 3 Jahren nach Deutschland kam, litt sie unter extremen Schmerzen und Angstzuständen.
4: Zwischendurch war die Suma mal ein bisschen therapiemüde, gell? Und die Suma ist tapfer. Am Anfang haben die Punkte schon sehr weh getan. Vor allen Dingen der Hüftbeuger am Anfang, weil der wirklich so tief gefroren war. Und Stück für Stück wurde er weicher. Und dann langsam hat er nachgelassen und dann hat man langsam gemerkt, oh, dann hast du dich wieder besser aufrichten können. Aus der Schutzposition raus. Und das ganze Gewebe um die Hüfte um war eigentlich so entzündlich gereizt, dass eine leichte Berührung schon weh getan hat. Da warst du sehr, sehr tapfer. Und die Maria hat dir eben Mut gemacht.
1: Ich hätte noch atmen muss bitte.
4: Ja.
1: Probieren Sie es.
4: Ja. Alles, was wir erleben und erfahren, geht unter die Haut, nimmt in der Haltung Gestalt an. Und manchmal friert man richtig ein. Und dann sind solche Verletzungen und solche Traumata, solche Entzündungen, aber auch die OP, der mir ausgeliefert ist, da ist man nachher wie tiefgefroren, eigentlich wie erstarrt.
6: Wenn Dr. Mosetta mich behandelt, es tut sehr gut und es ist sehr angenehm. Aber bei manchen Punkten, weil meine Muskulatur sehr verspannt ist, da merke ich, weil zum Beispiel hier, das zieht sehr. Und vor allem, ich merke die nächsten Tage die Muskelkarte.
4: Ja.
0: Wenn du Deutsch lernst, dann behandle ich dich umsonst. Dieses Angebot Mosettas nahm die 25-Jährige beim Wort und dankte es ihrem Gönner mit einem selbstgemalten Bild aus dessen Traumland Nepal.
4: Ich habe mich zu dem Land immer hingezogen gefühlt und ich wollte eigentlich dahin auswandern.
0: 20 Mal war Mosetta seither in Nepal. Gemeinsam mit seiner Frau brachte er zahlreiche Hilfsprojekte, besonders für Kinder, auf den Weg. In Kathmandu fand er seinen asiatischen Lehrer der traditionellen indischen und chinesischen Medizin.
7: So, hier gibt es jetzt eine ganze Reihe von Inkredenzien. Das war ein strenger Lehrer und vor allen Dingen hat er mich erzogen in die Richtung, dass er mich kultiviert hat, weg von meiner Arroganz, von der Besserwisserei und von den Vorstellungswelten von unserer europäischen Hochkultur. Dann hat er gesagt, wie alt ist denn eure Wissenschaft? 100 Jahre oder was? Er hat gesagt, unsere ist 3000 Jahre. Und das Spannende ist jetzt eben die Brücke zwischen Erfahrungsmedizin und dann die moderne Forschung. Vor vielen Jahren war das eher Alternativmedizin oder Esoterik oder eine esoterichte Medizin. Aber wir haben uns bemüht, dass die Füße in die Wissenschaft setzen. Die UNESCO hat uns gefördert mit dem Projekt, die hat es so beschrieben, die Füße in die Wissenschaft, in unserem Kulturkreis, dann ein Brückenschlag, sodass diese Erfahrungsmedizin beforscht, kontrolliert, untersucht und weiterentwickelt wird. Und es sind Vorbilder, denen man nachstrebt. Und da lernen wir jeden Tag dazu. Nochmal tief einatmen.
0: In diesem Lernprozess verband Mosetta das Wissen um die Akupunkturpunkte und Energielinien der traditionellen chinesischen Medizin mit dem Wissen seiner deutschen Lehrer. Die Grundannahme?
7: Ereignisse in unserer Biografie, gehe unter die Haut, nehme Muskelgestalt an und dann beugt es uns in uns selber. Und die Gefühlslandschaft wird geprägt aus der Körperlandschaft. Und der Ansatz bedeutet, dass wir dann die Körperlandschaft behandeln.
0: Diese Behandlung setzt an den Punkten an, wo die Muskeln und Faszien mit dem Knochen verbunden sind. Anders als bei herkömmlichen Therapien. Diese behandeln den schmerzhaften Punkt mit Spritzen, Massage oder Operation. Dabei bekämpfen sie Mosetta zufolge nur die Symptome. Die Myoreflextherapie hingegen wolle den ganzen Körper ins Gleichgewicht bringen, indem sie die Reflexe der Muskeln, griechisch myo, aktiviert.
7: Wenn also die Spannung vorne zu groß ist, dann beugt das uns. Aber wenn es uns arg beugt, dann muss ein anderer Muskel im Rücken gegenspannen. Dann gibt es eine Kompression von der Bandscheibe. Das heißt, wenn es hinten wehtut, wenn die Bandscheibe unter Kompression steht, habe ich die beste Möglichkeit, von vorne zu entlasten. Und dann versuchen wir, die Stelle frei zu trainieren. Niemand kann das besser als der Betroffene. Und wir führen das. Und dann wird es lockerer.
2: So. Hallo.
0: Wissenschaftliche Studien, die die Wirksamkeit der Myoreflextherapie belegen, gibt es nicht. Das sei bei solchen Therapieformen schwieriger als bei Medikamenten, sagt Mosetta. Vergleichsstudien seien wegen der individuellen Krankheitsverläufe praktisch unmöglich. Und so beruft er sich auf den Leumund seiner Patienten. Darunter Fußballgrößen wie Cristiano Ronaldo oder Ralf Rangnick. Die Trainerlegende kam 2006 zum ersten Mal zu Mosetta.
8: Er hat mich damals zum ersten, aber nicht letzten Mal vor einer Bandscheiben-OP bewahrt. Und seitdem arbeiten wir auch eng zusammen, auch im Fußball. Ich habe dann Kurt aufgrund meiner eigenen Erfahrung mit in den Profifußball reingeholt. Und ja, viele Therapeuten sind inzwischen durch ihn ausgebildet worden. Viele Spieler kommen seitdem auch von sich aus hierher. Und ja, und wir sind, kann man auch sagen, sehr eng befreundet seit damals.
0: Auf Anregung Rangnicks hat Mosetta Ernährungskonzepte für die Fußballer von Hoffenheim und Leipzig entwickelt. In Stiftungen setzen sich beide für eine bessere Ernährung von Jugendlichen ein.
7: Und der Ralf hat das Einzigartige, die verschiedenen Ebenen zusammenzubringen, Funktionsteams, Experteteams, die Besten zusammenzuholen und die Besten miteinander zu vernetzen. Und die kommunizieren miteinander und dann entsteht was Großartiges.
8: Ich kenne keinen Besseren. Wenn man das Gesamtpaket sich anschaut im Bereich Therapie, Myoreflextherapie, aber eben auch darüber hinaus auch der gesamte Bereich Ernährung, Biochemie, letztlich sogar auch Biophysik. Also ich kenne niemanden und ich kenne viele Leute, die auf einem ähnlichen Niveau sind wie Kurt.
9: Lieber Kurt, hallo.
0: Teil dieses Expertenteams ist auch Kräuterkoch Thorsten Probost.
10: Ein Kräutergruß aus meinem Garten in den Bergen.
0: Gemeinsam mit dem Schwaben mit Wohnsitz in Lech hat Mosetta zahlreiche Kochbücher und Ernährungsratgeber verfasst. Das Prinzip?
10: So grün wie möglich und so wenig verarbeitet wie möglich und so viel wie möglich selber machen. Das große Thema war, was machst du in der Küche, wenn du überall normalerweise Zucker reinhaust oder Glucose, damit es schaumig wird, das passen wird. Das haben wir geschafft, das zu entziehen. Wir sind mit der Kräutersüße in die Gerichte gegangen. So mit dem Aztekensüßkraut, mit dem sind wir in der Lage, süße Getränke zu machen, wo wir den Zucker quasi komplett reduzieren, mit dem Löffel zerstoßen. Dann ist schon die nächste süße Speise schon wieder fertig.
0: Heute auf dem Speiseplan eine Linsensuppe mit Zander.
10: Marinieren wir jetzt den Fisch,
0: der zuvor in Ziegenmolke eingelegt wurde.
10: Die Säure gehabt hat natürlich. Bei mir ist immer die Natur Architektin der Küche.
9: das, was die Natur mir zurzeit nicht gibt, das werde ich auch nicht wirklich hundertprozentig brauchen.
10: Ralf Rangnick hat einen Kochkurs mitgemacht in Oberlech. Auch die Jürgen Klinsmann hat einen Kochkurs mitgemacht. Und dann haben wir das durchgesetzt bei Leipzig 2015 bis letztes Jahr. Und dann war der Thorsten auch der Koch in der US-Nationalmannschaft.
7: Ich fahre noch einmal hoch.
0: Die Besten der Besten und Mosetta einer davon. Muss der Schmerzkiller da nicht irgendwann abheben? Was sagen seine Patienten im Gutachtal dazu?
11: Ist für einen Schwarzwälder, der von hier kommt, glaube ich, schwierig abzuheben.
12: Wir sind dann eher, wir sind eher andersrum. Die Gefahr besteht nicht.
11: Ja, also es gibt sicherlich Leute, die da gefährdeter sind, sagen wir es mal so. Das ist so eine, glaube ich, Grundkompetenz des Südwestens, dass wir uns nicht so schnell auch beeindrucken lassen von Promis.
10: Also wenn ich denken würde, dass ich was Besonderes wäre für die Besonderen, dann wäre meine Qualität verkauft und dahin. Das Geheimnis ist, dass ich, egal ob es ein kleines Kind ist oder eine alte Oma oder jemand sehr intelligenter oder wohlhabender oder ein berühmter Fußballspieler, das ist mir eigentlich egal, das beeindruckt mich wenig, sondern es geht um die Begegnung mit dem Mensch hinter der Oberfläche. Deshalb habe ich keinen Druck. Und deshalb glaube ich, die Natürlichkeit, die ist ein Geschenk für uns und für die anderen. Und in dem Moment, wo das mal anders werden würde, dann braucht es jemanden, der mir einen dritten Arzt geben müsste. Das wäre dann der Rainer oder der Julius, die sagen, hey, hast du eine Schraube locker?
13: Das ist ja so, wenn die Leute fragen, was du Kurt und ich machen, dann sage ich immer, wir fahren zusammen Auto, er gibt Gas und ich bremse.
0: Auf den Heilungserfolg des Vaters aufbauen und immer schön in der Spur bleiben. Das ist die Devise des Schmerzkillers aus dem Gutachtal. Doch befürchtet er nicht, dass die Myoreflextherapie irgendwann verschwindet, wenn er mal in den Ruhestand geht.
10: Also mein persönlicher Traum ist natürlich, dass ich, wenn ich dann 80 bin oder 85, dass ich dann zurückschauen kann und gucke, dass da ganz viele Menschen, die im Gesundheitssystem unterwegs sind, ganz viele Leute, die wir ausgebildet haben, die wir inspiriert haben, hoffentlich positiver Sinne angesteckt haben, dass das wächst und gedeiht.
0: Doch der 56-Jährige musste auch schon Rückschläge hinnehmen. Nicht allen Patienten konnte er helfen. Und nicht alle wollen sich helfen lassen.
10: Vier wirklich ganz, ganz schwere Geschichten, wo ich eigentlich mit dem, was ich gedacht habe zu möchte, gescheitert bin. Entspannenderweise waren das Menschen, die mir sehr, sehr am Herzen gelegen sind. Und es war mir ein ganz großes Anliegen. Und es war eigentlich schlimm zu sehen. Ich will was tun, aber ich komme nicht durch. Aber ich kann das nur tun, wenn ich auch darum gebeten wäre. Und mein Missverständnis war, die haben mich nicht gefragt. Da habe ich viel lernen müssen. Das war für mich sehr, sehr, sehr schlimm. Denn wenn ich sehe, es gibt eine Lösung, aber der andere das nicht hört, dann verzweifelt man fast.
0: Mit Supervision arbeitet Mosetta die Last solcher Niederlagen auf. Doch es gibt auch Patienten, die seinen Ratschlägen akribisch Folge leisten. Einer von ihnen, Hans-Peter Bohnekamp. Tag für Tag quält sich der Shiatsu-Lehrer mit dem chronischen Schleudertrauma, mit Mosettas Dehnungsübungen ab.
14: Heute bin ich nicht gut auf den Beinen. Ich merke einfach, dass eine Schwächung da ist und dass es eben in mir arbeitet. Das ist eigentlich jedes Mal nach der Behandlung. Dass es erstmal eine Erstverschlimmerung gibt. Es wird irgendwie alles aus dieser rigiden Struktur gerissen. Und wenn man das aus dieser rigiden Struktur reißt, dann öffnet sich natürlich Tür und Tor. Kann man den Kopf hier noch nehmen. Es braucht einfach Zeit. Man kann nicht erwarten, dass was jahrelang, jahrzehntelang im Tiefen verborgen war, ganz schnell in ein paar Behandlungen zurechtgerückt wird. Mal geht's besser, mal geht's schlechter. Die Wurzel kann schon in Kindheitstagen angefangen haben. Wurde nie gesagt, ich liebe

0: dich, von den Eltern, Verletzungen ohne Ende. Man mag nicht damit konfrontiert werden, man bunkert quasi im Körper ab und der Körper verbiegt sich immer mehr aufgrund dieser Last. Dann kam dieser Auffahrunfall und hat dem natürlich die Krone aufgesetzt.
1: Nur die Myoreflextherapie könne ihm helfen, sagt Bohnekamp nach wie vor.
0: Das ist ernüchternd teilweise, weil ich bin schon so oft enttäuscht worden aufgrund meiner Geschichte. Und das Einzige, wo ich jetzt sagen kann, ist Dr. Mosetter, der mich abgeholt hat.
1: Hat der Shiatsu-Lehrer nicht manchmal Angst, sein Geld zu verschwenden? Sich die Myoreflextherapie drüben in Konstanz schön zu reden.
0: Die Gefahr besteht, aber da ich jetzt selber Therapeut bin, weiß ich so ungefähr, was da abgeht und was da läuft. Und kann eigentlich nichts Negatives erkennen.
1: Dass die Krankenkasse die Therapie nicht zahlt, nimmt er in Kauf. Andere hätten ihm schon mehr Geld abgeknöpft, wenn nur der Schwindel endlich aufhören würde.
2: Hier ist noch eine Kollegin, die heute mitschafft.
3: Ja.
2: Genau, und dann gehen wir miteinander ran. Komm.
3: Ja.
1: Unterdessen macht Marie Achilles ihre ersten Gehversuche in der Myoreflextherapie. 8 Monate wird ihre Ausbildung dauern.
2: Und jetzt hat sie Physiotherapie-Ausbildung gemacht, Myoreflextherapie, und heute assistiert sie mir. Genau. Ja, sehr gut. Geht's?
3: Ja.
2: Ja, du machst es sehr gut, Marie. Wunderbar. Bei ihm darfst du sogar noch ein bisschen. Ja. Und die Marie hat es so aus der eigenen Erfahrung zuerst behandelt, furchtbare Schmerzen gehabt, dann geübt, dann die Ausbildung. Das gibt die beste Therapeutin der Welt.
4: Von Kind auf war ich ja fasziniert von der Anatomie. Und dann hat er mir halt nochmal ganz andere Wege gezeigt, wie man therapieren kann und alles Mögliche. Und dann halt zusammen mit der Physiotherapie und selber behandeln, wo man es dann selber versteht, ist schon sehr faszinierend. Bei uns in der Physiotherapie lernt man nicht so solche Punkte wie jetzt auch hier, wo man dann den Magen beruhigt oder einen Stoffwechsel oder so. Da lernt man einfach, okay, wir müssen den Muskel entspannen, das ist jetzt mal ganz grob gesagt. Oder manche Krankheiten kann man nicht heilen, da kann man nur Symptome machen. Und beim Kurt oder Myoreflex gibt es das so eigentlich nicht. Da kann man allen helfen. Und deswegen, ich finde die Physiotherapie nur so an sich, finde ich ein bisschen zu eintönig.
2: Von links haben wir noch einen, der die Leber entspannt. Aber auch die geht hier viel besser. Und deshalb würde ich bei allen Patienten den immer mitmachen. Ein bisschen nach hinten drücken. Gut. Butterweich. Jetzt komme ich hier ganz rein und es tut gar nicht mehr weh, oder? Ja, yes.
3: Ja. Ciao, danke.
2: Ciao, ciao.
1: Doch nicht nur Marie hat Erfolgserlebnisse. Suma aus Nepal hat inzwischen ihren ersten persönlichen 8000er bezwungen und den Führerschein gemacht. Ändere dein Leben.
5: Ich finde es sehr wichtig, weil es auch so es ist abhängig von meiner Freiheit. Und deshalb finde ich es sehr schön und freue mich, dass ich jetzt Führerschein habe.
1: Und einen Ausbildungsplatz als Außenhandelskauffrau.
5: Mir ging sehr schlecht, als ich hier gekommen bin. Aber mit Kurt und meiner Gastfamilie, sie haben mich sehr unterstützt, mich voranzukommen. Aber ja, jetzt arbeite ich, mache ich eine Ausbildung und da bin ich sehr froh.
1: Gemeinsam mit ihrer Halbschwester Maria und Vater Werner zeigt sie uns, dass sie sogar wieder Fahrrad fahren kann. Wer hätte das gedacht, als sie vor 3 Jahren traumatisiert und unter seelischen und körperlichen Schmerzen nach Deutschland kam?
5: Soll ich gehen vor dir? Also meine Hüfte war alle, so die Cartilage war alle kaputt gegangen. Und das war alles so fest, dass es gar nicht meine Hüfte so bewegen konnte. Und alles war ganz steif und

0: war nur Schmerzen da.
1: Was sie draus gemacht hat, ist einfach phänomenal. Und ja, es sind ganz viele Faktoren zusammengespielt haben. Einmal ihre Bereitschaft, was zu tun. Dann die Unterstützung, die wir durch den Dr. Mosetter über die Myoreflextherapie hatten. Die Ansatzpunkte, die er mir gezeigt hat, die ich ein bisschen mitgebracht habe. Und das alles in Kombination, dieses Zusammenspiel, das war das Tolle.
0: Das ist neues Land. Ich konnte alle Menschen gar nicht hier. Und ja, ich bin einfach froh, dass ich sie kennengelernt habe und fühle mich glücklich.
2: Die Schatten der Vergangenheit aufzuarbeiten, wird noch etwas dauern. Doch nicht bei allen wiegen die Probleme so schwer. Tatort Sportplatz. Schauspieler Jan-Josef Liefers schwört auf Mosettas Dehnungsübungen.
3: So viele Männer fassen mich jetzt nicht da hinten an der Hüfte an. Das muss dann schon jemand sein, der es entweder sehr gut kann oder ein Freund. Und in diesem Fall ist ja beides zusammen. Genau.
2: Als er sich vor 5 Jahren ausgebrannt fühlte, kam Liefers zu Mosetter und stellte auf dessen Fitness- und Ernährungsplan um.
4: Wer knackt den Mandelkern?
5: Genau.
4: Das ist bestimmt das Gehirn gemeint.
5: Genau.
3: Ja. Mir ging es nicht so richtig gut. Ich war jetzt nicht krank, so, aber ich hatte das Gefühl, du bist ein Viertakter und es läuft nur noch einer oder so. Ne? Und der aber muss funktionieren wie ein Viertakter, deswegen stehst du immer mit vollem Fuß auf dem Gas. Und gleichzeitig ist irgendwie die Bremse angezogen. Und warum ist das so? Ne?
5: Die Ernährung als eine Basis, die Bewegung, Beweglichkeit und das Training, das miteinander ist so ein Dreiklang, Achtsamkeit, wo man dann eigentlich selber gesund wird. Und da würde ich mal sagen, also da hast du dich so gut informiert, das wäre eigentlich mein Wunsch, dass die Botschaft ankommt. Und die eine Idee ist ja, man geht zum Arzt, wenn man krank ist, aber man soll für sich was tun, solange man gesund ist.
3: Absolut,
5: und dafür ist man selber verantwortlich und kann mit dem Lebensstil wunderwirken.
3: Der Schweinehund ist immer noch da, das sage ich auch. Der ist auch bei mir immer noch. Es gibt Tage, da habe ich keinen Bock. Und dann müsste ich mich zwingen. Und dann denke ich auch, okay, wenn du keine Lust hast, dann mach's halt dann mal nicht. Alter Mann werden, der noch ein bisschen mit dem Arsch wackeln kann und noch ein bisschen.
5: Absolut.
3: Das ist schon nicht schlecht.
5: Absolut.
3: Ne? Ich meine, früher, wenn ich mir meinen Opa angucke, also der war in meinem Alter schon, der war schon so, ne? Der lief nur noch so und hatte.
5: Genau.
3: Tat's überall weh.
5: Der Kreis der Hände. Der Kreis der Hände. Das heißt, man nimmt eine Hand, genau, und dann streckt man durch. Du machst sofort alles richtig. Ja. Und dann wird ein bisschen überstreckt und jetzt drücke ich nach vorne. Das ist Handgelenk und die Finger aus der unseligen Beuge rauskommen und dass man in eine Streckung kommt. Kreis der Hände, eine schöne aktive Stretch für alle, die im Büro arbeiten, für alle, die viel sitzen.
3: Ah, oh yeah.
5: Ja.
3: Ah.
5: Ja. Ja.
3: Oh ja.
5: Genau.
3: Oh.
6: Hallo.
7: Hi.
2: In Konstanz wartet Hans-Peter Bohnekamp auf seine Behandlung. Die hat inzwischen Erla Hildebrand übernommen. Sind Ohrensausen, Zittern und Schwindel nach 6 Behandlungen noch da?
7: Also ich merke, wie es innerlich arbeitet. Die Griffe teilweise schmerzhaft, teilweise nicht schmerzhaft. Ich merke einfach eine Umstrukturierung, als ob es aus den alten Bahnen gerissen wird und in die Originalbahn wieder reingeleitet wird.
8: Und ich sehe größere Beweglichkeit, die Steifigkeit ist weniger geworden, selbst wenn sowas bei einem Patienten Symptome vielleicht noch nicht verschwinden lässt, sehe ich schon die Veränderungen, dass es auf den Weg gebracht wird.
7: Es ist einfach ein Weg der kleinen Schritte. Manchmal ein großer Schritt, wo ich dann ganz erstaunt da liege und denke, mein Gott, hat sich da was getan. Und dann kommen eben wieder kleine Schritte auf mich zu. Wichtig ist es einfach, am Ball zu bleiben. Ja.
2: Noch konnte Mosetter sein Versprechen der vollständigen Heilung nicht einlösen. Doch ein Anfang sei gemacht.
5: Jetzt bitte mal den Kopf noch mal nach links drehen. Und es braucht auch eine Demo, dass man nicht zaubern kann als Magier, sondern dass man miteinander arbeitet. Noch mal nach hinten. Ja. Und den Kopf noch mal nach links. Ja, noch mal ein bisschen mehr, genau. Und in kleine Schritte. Genau. Dankeschön.
7: Gerne.
2: Mit kleinen Schritten will Suma sich nicht mehr zufrieden geben.
0: Momentan habe ich viele Beschränkungen. Und ich will einfach so flexibel sein und dann viel Mobilität reinbringen. Ja, Sachen alleine zu machen und selbstständig zu sein, ohne jemanden so Hilfe umzubitten. Ich bin so weit weggekommen von wie ich war. Also ich konnte gar nicht laufen. Ich hatte immer Schutz gebraucht. Und daher, ich glaube schon, dass alles möglich ist. Ah, hallo.
2: Dem Mann, der es möglich machen soll, hat die Nepalesin ein selbstgemaltes Dankeschön mitgebracht.
0: Ich hoffe, es dir gefällt.
6: Och, Dankeschön. Sehr schön.
5: Suma, Marie, und du darfst dich auf die Rücke legen. Und die Suma, die kennt ganz genau ihre Hüfte. Und die Marie hat die gleiche Schmerzen gehabt. Und da sie es am eigenen Leib gespürt hat, kann sie gut behandeln.
9: Geht. Sehr gut. Sag Bescheid, gell? Ja. Wird's besser? Da zieht's, ja. Man merkt's, es ist sehr verspannt. Das war bei mir die schlimmste Stelle.
0: Ja? Mhm.
9: Bin ich immer gefühlt an die Decke gegangen.
0: Also, ich spüre viele Punkte sehr arg. Ich glaube wahrscheinlich, weil meine Muskel sehr verspannt ist. Aber ja, es ist so, es tut so gut.
9: Atmen nicht vergessen, gell? Das hilft manchmal.
5: Und findet die Marie die richtigen Punkte? Ja. Da merke ich schon, da bin ich eigentlich überflüssig. Aber das ist schon ein sehr schöner Griff. Ach, sehr schön. Und die Marie, sage ich dir, die macht die Übungen viel besser als ich. Die hat sie richtig gut geübt. Und in allen Ebenen, Stück für Stück, entsteht dann ein immer größeres Selbstbewusstsein. Ich finde, das hast du schon ganz schön entwickelt. Ja. Also in der Körperhaltung. Und dann auch das Gefühl, ja, ich kann das.
0: Also momentan, ich denke nur an meine Behandlung und ich denke nicht an meine Vergangenheit. Aber natürlich gibt es so manche Tage, wo ich immer denke, warum ist zu mir so passiert oder weil es keinen Grund hat.
5: Denn dann kommt es manchmal nochmal und dann guckst du wieder nach vorne.
0: Ja.
5: Das ist eigentlich der Punkt, dass dann das nochmal, dass nochmal ein Gefühl kommt, dass nochmal sozusagen denkt, wieso ist das mir passiert, was ist da der Grund? Und dann wird es einem noch mal eng, dann wird es einem noch mal fest, dann tut es noch mal mehr weh und dann ist es ein Tag, wo man eigentlich am besten ins Bett will.
0: Ja.
5: Und dann guckst du aber voraus und sagst, okay,
0: ja,
5: es gibt keine Antwort darauf, jetzt gehen wir wieder nach vorne.
2: Kurt Mosetter, der Painkiller, der Gladiator in der Arena des Schmerzes.
5: Ich liebe den Gladiator und ich glaube, es ist notwendig, dass wenn man was spürt, dass man Verantwortung übernimmt, dass man nicht schweigt und dass man seinen Weg geht.
2: Und, das ist dann und doch versteht der Schmerzkiller sich eher als ein Schmerztransformator. Der Gladiator sei für ihn nur eine innere Traumfigur.
5: Sehr schön. Hier in unserem Miteinander. Und da braucht es gar keinen Gladiator, da würde er eher schaden. Denn wenn ich jetzt das erobern wollte, würde ich scheitern. Hier geht es nur im Miteinander. Und da geht es eher über einen ganz leisen Weg. Da muss ich mich eher zurücknehmen. Und dann wird nicht gekämpft, sondern die Gladiatorin ist dann die Suma. Die Gladiatorin ist dann die Marie.

0: So, danke schön. Voilà. Und das haben wir schon gesagt, ihr habt das beste Eis in ganz Konstanz und Umgebung. Ja, ganz ehrlich, das ist jetzt nicht nur. An Tagen der Belohnung braucht es Freude. Gell, schön? Das ist Urlaub. Ja. Ja, genau. Dann machen wir hier. Dann machen wir sozusagen die wichtigste Übung für die Hüfte. Ja. Genau, sehr schön.
1: Und jetzt. Okay.

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2: Wir sind an einem geheimen Ort in Deutschland und begutachten die neue Ausrüstung eines Bundeswehrsoldaten. Er möchte anonym bleiben. Darunter Kleidung, Helm, Schutzweste.
3: Die ist schwer.
2: Die Bundeswehr lässt sich das einiges kosten und sie ordert bereits deutlich mehr, als es Soldaten gibt. Von diesem Gefechtshelm zum Beispiel. 310.000 Stück wurden in den vergangenen Jahren bestellt. Die Truppe umfasst derzeit lediglich etwa 186.000 Soldaten. Doch es sollen noch mehr Helme werden. Laut Branchenportal Hartpunkt hat die Bundeswehr dafür einen Rahmenvertrag abgeschlossen. Über die Lieferung von bis zu 1,4 Millionen Helmen.
4: Macht das Sinn? Ist es realistisch, so viele Helme zu haben? Das kann ich derzeit noch nicht komplett verneinen. Diesen Vorwurf, den werden wir als Haushälter ganz intensiv noch überprüfen.
2: Das Verteidigungsministerium teilt uns mit, bereits beschaffte Helme würden nach der vorgegebenen Nutzungsdauer von 7 Jahren aussortiert. Außerdem gehe man bei der Beschaffung von der angestrebten Gesamtstärke von 460.000 Soldaten und 80.000 zivilen Mitarbeitenden der Bundeswehr aus. Deutschland muss sich selbst verteidigen können, so das Credo seit Russlands Angriffskrieg auf die Ukraine. Am Geld soll es nicht scheitern. Allein in diesem Jahr sollen rund 108 Milliarden Euro in die Verteidigung fließen. Bis 2030 sollen die jährlichen Ausgaben auf fast 184 Milliarden Euro anwachsen. Der Ökonom Guntram Wolf analysiert deutsche Rüstungsausgaben. Er hält die Erhöhung des Budgets für notwendig, stellt aber fest:
5: Wenn sehr viel Geld ausgegeben wird in sehr kurzer Zeit und auch ausgegeben werden soll, dann haben viele den Anreiz, jetzt möglichst viele Projekte schnell durchzukriegen und diese Projekte nicht unbedingt auf militärische Effizienz, militärische Kapazität, ganz geschweige von Kostenkapazität zu fokussieren.
2: In der Rüstungsindustrie herrscht unterdessen Goldgräberstimmung. Und je länger der Rüstungsboom anhält, desto drängender werden die Fragen. Kauft der Bund angemessen ein? Und wie sorgfältig geht er dabei mit dem Geld der Steuerzahler um? Kontraste konnte mit Politikern, Ökonomen, Personen aus der Bundeswehr und Rüstungsindustrie sprechen. Wir haben Verträge eingesehen und interne Dokumente zu Fahrzeugen, Funksystemen und Helmen ausgewertet. Zweifel an der wirtschaftlichen Vernunft der Milliardenausgaben scheinen berechtigt. Ob die Bundeswehr angemessen beschafft, darüber soll der Haushaltsausschuss des Bundestags wachen. Immer dann, wenn ein Auftrag die Marke von 25 Millionen übersteigt, muss er zustimmen. Inzwischen begegnen mehrere Mitglieder des Ausschusses einigen Rüstungsvorhaben mit wachsender Skepsis. Darunter auch Vertreter der Regierungsparteien, etwa Andreas Mattfeld von der CDU.
4: Wenn das Produkt Oliv angestrichen sein soll, kann es sein, dass die Preise anders dargelegt werden, als wenn wir dieses Produkt kaufen würden. Das ist schlichtweg nach meinem Dafürhalten unseriös.
2: Ein Vorhaben, das zumindest Fragen aufwirft. Der Panther 8x8 von Rosenbauer. Ein Löschfahrzeug für den Einsatz auf dem Flugfeld und auch abseits der Rollbahn, wie hier zu sehen in einem Werbevideo. Die Bundeswehr bestellte bei dem Hersteller 35 Stück, zahlte dafür etwa 84 Millionen Euro. Das geht aus uns vorliegenden Dokumenten hervor. Daraus ergibt sich ein Stückpreis von etwa 2,4 Millionen Euro. Wir kontaktieren mehrere Flughäfen, die das Fahrzeug in den letzten Jahren beschafft haben. Dabei nennt man uns einen deutlich günstigeren Preis von 1,5 bis 1,6 Millionen Euro pro Fahrzeug. Und das trotz wesentlich geringerer Stückzahl. Wie kann das sein? Wir fragen beim Hersteller nach. Rosenbauer äußert sich dazu aus Gründen der Vertraulichkeit nicht. Das Verteidigungsministerium teilt uns mit, dass der Preis durch Wettbewerb entstanden sei und die Fahrzeuge eine erweiterte militärische Ausstattung für den weltweiten Einsatz hätten. Der Vertrag enthält darüber hinaus Dienstleistungen, welche über die Vertragslaufzeit von 20 Jahren zu erbringen sind. Andreas Schwarz sitzt für die SPD im Haushaltsausschuss und ist Mitberichterstatter für Verteidigung. Er findet den Preis pro Fahrzeug zu hoch.
3: Ja, das ist halt das Problem Kunde Bundeswehr. Also daran müssen wir arbeiten, dass wir einfach auch Dinge von der Stange so kaufen, weil die Rosenbauer-Fahrzeuge ähnlich wie auch andere Hersteller, das sind Produkte, die sind am Markt gängig.
2: Ungewöhnlich stark griffen die Haushälter in dieser Legislatur ein und stoppten Beschaffungsvorhaben, darunter der geplante Kauf von 900 Dieseltank-Containern. Bereits 2021 hatte die Bundeswehr identische Container gekauft. Nun sollte in großem Stil nachbestellt werden. Doch der Preis explodierte. Statt 141.000 Euro pro Stück sollte diesmal ein Tankcontainer 291.000 Euro kosten.
3: Der Bedarf, das ist alles unbestritten. Und dann verdoppeln sich die Preise. Dann kann ich das dem deutschen Steuerzahler nicht mehr erklären. Und ich will das auch nicht erklären. Und da musste man halt dann die Bremse ziehen.
2: Das Verteidigungsministerium sagt, ein Preisvergleich sei aufgrund einer veränderten Marktlage nicht statthaft und die schnelle Beschaffung dringend erforderlich. Auch der Minister Pistorius musste sich zuletzt häufiger zu gestiegenen Ausgaben erklären.
6: Wir haben eine Bedrohung, der wir begegnen müssen. Das heißt, wir müssen Tempo machen. Und gleichzeitig bearbeiten wir Hand in Hand mit dem Parlament zusammen. Wir machen keine großen Ausgaben, ohne mit dem Parlament, ohne mit dem Haushaltsausschuss darüber zu diskutieren. Wir müssen uns rechtfertigen, wir müssen uns erklären. Und das ist auch richtig, weil es um viel Geld geht.
2: Doch funktioniert diese Kontrolle wirklich immer? Kurz vor Weihnachten 2025 legte das Verteidigungsministerium dem Ausschuss 29 Vorlagen in einer Sitzung vor. Im Gesamtwert von 52 Milliarden Euro. Das sorgt für Kritik.
3: Ungefähr 10% des Bundeshaushalts in einer Sitzung. Wenn ich mich jetzt hier hinstellen würde vor der Öffentlichkeit und würde sagen, ich kann hier jede Vorlage ordentlich prüfen, dann würde ich die Öffentlichkeit anlügen.
4: Aber da sind wir an Grenzen gekommen. Und ich habe das auch dem Minister gesagt. Ich möchte so etwas nicht noch einmal erleben. Da kann sich der Verdacht, ich betone und sage es im Konjunktiv, der Verdacht erhärten, man macht bewusst in der letzten Sitzungswoche des Jahres so viel, in der Hoffnung, dass die Haushälter gar nicht genügend Zeit haben, das zu kontrollieren.
2: Hat hier das Verteidigungsministerium versucht, die parlamentarische Kontrolle zu erschweren? Das BMVG teilt mit, man lege nicht die Tagesordnung der Sitzungen fest. Vorlagen werden so früh wie möglich eingesteuert, um den Bedarf der Streitkräfte so schnell wie möglich zu decken. Doch wenn es schnell gehen muss, leidet der Wettbewerb, sagt Ökonom Guntram Wolf.
5: Wenn die großen Aufträge immer nur an ein oder zwei oder drei oder vier Unternehmen gehen, dann heißt das, dass es ein Markt ist, der sehr, sehr konzentriert ist. Und in einem konzentrierten Markt hat der Anbieter, also das Unternehmen, letztendlich Marktmacht und kann hohe Preise verlangen.
2: Ein Unternehmen mit riesiger Marktmacht, Rheinmetall. Rund 40 der 100 Milliarden Euro des Sondervermögens gingen an den Konzern. Bei Beschaffungen ist Rheinmetall oft zumindest beteiligt. Ein Beispiel, sogenannte SMGs. Sprechsätze mit Gehörschutz, wie sie Rheinmetall hier in einem Video bewirbt. Eine Tochter des Rüstungskonzerns hat den Zuschlag für die Headsets mit Sprechtaste bekommen. Dabei produziert Rheinmetall die Technik nach unseren Erkenntnissen nicht selbst, sondern agiert als Hauptauftragnehmer. Zwei andere Firmen bauen die Komponenten der SMGs. Mit einem hatte die Bundeswehr in der Vergangenheit direkt einen Vertrag über SMGs geschlossen. Doch jetzt ist Rheinmetall mitbeteiligt. Unsere Recherchen zu einem Abruf legen nahe, die Komponenten eines Subunternehmens verkauft Rheinmetall mehr als 25% teurer an die Bundeswehr weiter, als das Subunternehmen für die Teile erhält.
4: Das ist das klassische Labeln. wo, ich sag's mal, Kasse gemacht wird. Da kommen sie natürlich jetzt schlecht raus. Auch das haben wir angefragt, auch die Komponenten selber. Wenn sie diese einzelnen Komponenten, ich sag's mal, die Bundeswehr selbst einkaufen würde, dann würden wir auf einen ganz anderen Preis kommen. Das sind klassische Dinge, wo wir sagen, das ist nicht mehr erklärbar.
2: Das Verteidigungsministerium verweist bei dem SMG-Auftrag darauf, dass er im Wettbewerb vergeben wurde. Die Wirtschaftlichkeit des Angebots sei geprüft und als positiv festgestellt worden. Rheinmetall teilt mit, ihr Angebot sei das wirtschaftlichste gewesen. Außerdem seien im Vertrag technische Anpassungen, logistische Versorgung über die Nutzungsdauer hinweg sowie Instandhaltungs- und Ausbildungsleistungen enthalten. Von solchen Kooperationen würden generell auch mittelständische Subunternehmer profitieren, erklärt der Bundesverband der deutschen Sicherheits- und Verteidigungsindustrie.
7: Bisher sieht die Realität sicherlich schon so aus, dass viele Mittelständler sich dann doch besser mit jemandem teamen, um an den Markt zügig zu kommen, weil dahinter natürlich auch immer ein großer, sagen wir mal, ein großer regulatorischer Aufwand besteht. Hat ein mittelständisches Unternehmen dann ausreichende Kapazität und Fachkräfte, die das eben abdecken? Und da bietet sich häufig eine Kooperation an.
2: Wer dabei wie viel Gewinn genau erzielt, ist schwer zu prüfen. Zurück bleibt der Eindruck, die Bundeswehr kommt dabei nicht immer gut weg.

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1: Willkommen zu den Tagesthemen am Samstagabend.
2: Schönen guten Abend auch von mir.
1: Es ist politisches Tauwetter angesagt und das, obwohl in Grönland ja eigentlich gerade die langen und dunklen Wintermonate anstehen. Doch im Streit um die Gebietsansprüche von US-Präsident Donald Trump gibt es jetzt wohl eine Einigung zwischen den USA, Grönland und Dänemark. Seit Jahren hat Trump ja immer wieder sein Interesse bekundet an dieser riesigen Insel im hohen Norden. Dort werden unter dem Eisschild unzählige Bodenschätze wie Öl, Gas und seltene Erden vermutet. Außerdem liegt Grönland strategisch günstig an möglichen zukünftigen Routen durch eine eisfreie Arktis. Über das mögliche Ende der frostigen Stimmung und die Reaktionen aus Grönland, Christian Stichler.
3: Ist das der Morgen an einem möglicherweise historischen Tag für Grönland? Die Hauptstadt Nuuk am heutigen Samstag. Die Nachricht von der Einigung auf ein Abkommen mit den USA macht schnell die Runde.
4: Ich bin ziemlich zuversichtlich, dass unsere Politiker aus Grönland und Dänemark einen guten Deal für unser Land ausgehandelt haben, um den Feind, wenn man das so sagen kann, fernzuhalten.
3: Den Feind sehen hier viele nach wie vor in den USA, seit Trump gedroht hatte, die Insel möglicherweise sogar mit militärischer Gewalt zu annektieren. Die Wut überall noch sichtbar. Es war so eine dämliche Sache, dass Trump Grönland übernehmen wollte. Das war und ist ein völlig verrückter Gedanke für uns Grönländer. Allerdings, bis auf diesen Post von Donald Trump ist nicht viel bekannt über das neue Abkommen, das auf einem

0: alten Militärvertrag aufbauen könnte. Diesen hatte Dänemark mit den USA 1951 geschlossen. Er erlaubt den USA seither die Errichtung und den Unterhalt mehrerer Stützpunkte auf der Insel, wie hier im Norden von Grönland. Wenn man Trumps Interpretation Glauben schenken will, dann geht es tatsächlich um eine Ausweitung des bestehenden Vertrags. Es geht also nicht mehr nur um Stützpunkte, sondern beispielsweise auch um ausländische Investitionen in Grönland. Wenn die USA hier mitbestimmen können, dann hätten sie wirklich etwas dazu gewonnen. Von der dänischen Ministerpräsidentin Mette Frederiksen gibt es bisher nur diesen Post, gemeinsam mit dem grönländischen Regierungschef. Ihre wichtigste Botschaft: Das Abkommen werde am Status Grönlands nichts ändern. Es kann gut sein, dass Trump das jetzt als Erfolg verbuchen wird. Aber er könnte auch irgendwann sagen, nein, das war nicht genug. Ich möchte Grönland doch lieber haben. Noch gibt es viele Fragezeichen. Zu wenig ist bekannt über das Abkommen, das nächste Woche am Rande der UN-Vollversammlung unterzeichnet werden soll. An diesem Samstag in Nuuk ist es also noch zu früh, den Konflikt um Grönland für beendet zu erklären.
1: Kurz bevor der Tank leer gefahren und die Zeit bis zu den beiden Wahlen morgen in Berlin und Mecklenburg-Vorpommern abgelaufen ist, kommt die Bundesregierung doch noch mit Entlastungen für Autofahrer um die Ecke. Der Tankrabatt erlebt ein Revival, wenn denn Bundestag und Bundesrat zustimmen. Außerdem gehören ein Spritpreisdeckel und Direktzahlungen für Menschen mit kleineren Einkommen zum Ideenpaket, auf das sich die Koalition gestern einigen konnte. Die Finanzierung allerdings steht noch nicht und mag das Entlastungspaket auch gut gemeint sein. Zugleich ist es wohl aber auch ein Versuch, noch kurz vor knapp Punkte bei den Wählern zu sammeln. Theresa Peters.
2: Spediteur Mustafa Celik aus Hagen hat 45 Lkw. Für ihn ist der angekündigte Tankrabatt nur ein Tropfen auf den heißen Stein.
3: Also wir reden über eine Summe zwischen 60 und 70 Cent, die wir mehr bezahlen. Und jetzt 17 Cent weniger ist eigentlich gar nichts.
2: Das sehen die Verantwortlichen anders. Der Kanzler gibt gestern auf Instagram nach einem Verhandlungsmarathon mit der SPD und den Bundesländern ein konkretes Versprechen.
4: Die Koalition hat gehandelt. Ich bedanke mich bei den Ländern, dass sie diesen Weg mitgehen. Ich bedanke mich bei den Kolleginnen und Kollegen im Deutschen Bundestag, dass wir jetzt schnell entscheiden können. Am 1. Oktober kann es in Kraft treten.
2: Mit der Senkung der Energiesteuer kommt die Erleichterung relativ kurzfristig. Ein Vorteil im Gegensatz zu allen anderen Vorschlägen, sagt Ökonom Jens Südekum.
5: Der Preis dafür ist, dass man eben nicht zielgenau vorgehen kann, sondern dass diese Steuersenkung letztendlich bei allen ankommt, auch bei solchen Personen, die jetzt nicht unbedingt es gebraucht hätten.
2: Die Grünen kritisieren, dass der Tankrabatt auch die Konzerne begünstige, wenn sie die Preissenkung nicht entsprechend weitergeben sollten.
6: Wir machen jetzt zum dritten Mal einen Tankrabatt, von dem wir wissen, dass er bei den Ölkonzernen am Ende landet, die eigentlich eh schon krass viel verdienen.
2: Dass Tanken künftig günstiger wird, freut den Verband der Mineralölwirtschaft. Beim angekündigten Preisdeckel nach Beispiel von Belgien oder Luxemburg aber Skepsis.
7: Ein Spritpreisdeckel wäre hochkomplex und hochbürokratisch in einem so großen Markt wie Deutschland mit seinen 14.000 Tankstellen. Die Lage stellt sich ganz anders dar als in Belgien und Luxemburg, die relativ überschaubar sind.
2: Am Ende helfe aber dauerhaft nur eins, um die Situation für Autofahrer und Spediteure zu entspannen. Da sind sich Jens Südekum und auch der Verband der Spediteure einig.
8: Wichtig wäre es für die Speditions- und Logistikbranche, dass es ihr gelingt, sich aus der Abhängigkeit von fossilen Brennstoffen zu lösen, also sozusagen mehr in Elektromobilität und Wasserstoffmobilität auszuweichen.
2: Allerdings gäbe es bisher noch nicht die nötige Infrastruktur dafür. Immerhin, die Zahl der Zulassungen von E-Lkw ist im ersten Halbjahr um 88,5% gestiegen. Mustafa Celik wird mit seiner Flotte aber bis auf Weiteres trotzdem die hohen Preise für Diesel zahlen müssen.
1: Zu Jörg Schönenborn in unserem ARD-Wahlstudio in Schwerin. Jörg, welche Rolle spielen denn die Spritpreise bei den beiden Wahlen morgen in Berlin und Mecklenburg-Vorpommern?
9: Ja, es gibt wenig, was die Menschen mehr gegen die Bundesregierung aufbringt in den letzten Monaten als steigende Preise. Und da gehören Diesel und Sprit ganz vorne dazu. Es ist ein bisschen so, als hätte man in Berlin geahnt, was das Ergebnis unserer Umfrage in Mecklenburg-Vorpommern ist. 89% sagen, die Bundesregierung solle doch dafür sorgen, dass das preiswerter wird. Es ist aber, wie gesagt, nur Teil einer größeren Stimmung. Zwei Drittel machen sich große Sorgen, dass die Preise, wenn sie weiter steigen, dazu führen, dass man Rechnungen nicht mehr bezahlen kann. Diese Stimmung spielt in beiden Ländern, in Mecklenburg-Vorpommern und in Berlin, eine Rolle und ist der Grund, warum wir erneut mit einer Denkzettelwahl gegen die Bundesregierung rechnen können. 59% im Norden, 53% in Berlin nennen das als wichtige Motivation bei der Abgabe der Stimmen. Und diese beiden Landesregierungen, einmal SPD geführt, einmal CDU geführt, haben dem unterschiedlich viel entgegenzusetzen. Die Berliner Landesregierung ist vor der Wahl noch für 20% eine, die gute Arbeit macht. Das ist der schlechteste Wert, den wir je vor einer Wahl gemessen haben. Selbst in Sachsen-Anhalt war es deutlich mehr, 31. Und nur in Mecklenburg-Vorpommern ist das Bild erstaunlicherweise anders. Da schafft die Regierung einen Zufriedenheitswert über 50%, Ausgangslage also besser.
1: Wie ist die hohe Zufriedenheit in Mecklenburg-Vorpommern zu erklären?
9: Das hat einen Namen. Es gibt dort eine langjährige Ministerpräsidentin, Manuela Schwesig, die etwas getan hat, was die Stimmung ganz gut erspürt hat. Sie hat nämlich Front gemacht gegen die Abschaffung der vorgezogenen Altersrente. Und 3/4 der Wählerinnen und Wähler sagen, es ist gut, dass sie gegen die Reformen der Bundesregierung auch ihrer eigenen Partei sich gestellt hat. Und in den Kurven zwischen ihr und ihrem Herausforderer Leif-Erik Holm von der AfD kann man diese Entwicklung ganz gut ablesen. Die AfD lag als Partei im Wahlkampf überwiegend vor der SPD. In der persönlichen Bewertung ist es umgekehrt. Und Frau Schwesig hat sogar in den letzten Wochen hier noch richtig Stimmung gut gemacht. Das bedeutet, die Frage ist, ob die Menschen sich morgen hier für die Person entscheiden oder die Partei, die AfD, die so lange geführt hat.
1: So, und inwiefern unterscheidet sich die Situation in Berlin?
9: Ich habe es gerade schon gesagt, sehr schlechte Bewertungen für die Landesregierung. So schlecht, dass der regierende Bürgermeister gar nicht mehr neu antritt. Er hat ja öffentlich die Unwahrheit gesagt. Und jetzt haben wir es hier mit zwei Kandidatinnen und Kandidaten zu tun. Elif Eralp von der Linken und Stefan Evers von der CDU. Beide mit mäßigen, man muss schon sagen, wirklich sehr geringen Zufriedenheitswerten. Wenn Sie die beiden gar nicht kennen, dann geht es Ihnen wie fast der Hälfte der Berlinerinnen und Berliner. Die können nämlich gar kein Urteil über diese Personen abgeben. Die Unzufriedenheit ist größer als die Zufriedenheit. Das heißt, wir werden es in Berlin weniger als in Mecklenburg-Vorpommern mit einer Personenwahl zu tun haben, sondern ja, mit der Frage, welches Thema am Ende für die Wählerinnen und Wähler entscheidend ist.
1: Jörg Schönborn, herzlichen Dank.
9: Gerne.
1: Es gab mal wieder kein Halten mehr. Heute auf der Münchner Theresienwiese. Auch wenn die Maas noch lange nicht voll war, beim Wiesenrun wurden schon heute Morgen die Bierzelte gestürmt auf der Jagd nach den besten Plätzen. Ausgeschenkt wurde dann natürlich erst nach dem Anstich. Und diese Aufgabe übernimmt ja traditionell der Münchner Oberbürgermeister, in diesem Jahr zum ersten Mal Dominik Krause. Zwei Schläge brauchte der 36-Jährige. Der Grüne ist ja erst seit Mai im Amt. Und das erste Bier hat er, wie üblich, für den bayerischen Ministerpräsidenten gezapft, Markus Söder. Julia Binder über eine Premiere und viele Rituale.
10: Francis und Johannes Nitschke sind extra aus Leipzig angereist zum Oktoberfest. Sie gönnen sich auch eine Fahrt im Chaospendel. 10 € pro Person für gute 3 Minuten Spaß.
11: Muss man natürlich gucken, dass man immer diesen Spagat zwischen Vergnügen und Wirtschaftlichkeit findet. Ne? Die Anschaffungskosten sind natürlich immens, reden wir schon von Millionenbeträgen. Spritpreise brauche ich niemandem erzählen, ne? Personalkosten.
10: Doch nicht nur den Nitschkes ist es diese Summe wert. Auf der Münchner Wiesn sitzt das Geld bei vielen locker.
12: Ja, also ich sage mal so, die Wiesn ist ja auch nur einmal im Jahr und da kann man sich dann schon einmal ein paar Groschen auf Seiten legen, dass man dann heute halt sauber Gas geben kann, wenn es dann soweit ist.
13: Ja, man muss halt ein bisschen sparen, dann trinken wir halt 9 Maus anstatt 10.
10: Durchschnittlich 92 € gibt jeder Besucher laut Berechnungen der Stadt München auf dem Oktoberfest aus. Das kann und will sich aber doch nicht jeder leisten.
14: Also ein Getränk und dann nimmer mehr.
15: Man spart schon einen Teil fürs Oktoberfest, das stimmt schon. Und man schaut tatsächlich schon ein bisschen aufs Geld dann. Aber man mag einen Spaß haben.
16: Man limitiert sich dann schon, weil das ist schon immer ein ganz schöner Invest inzwischen.
10: Preise wie vor Corona, das bieten nur noch wenige hier. Doch es gibt sie.
17: Wir verdienen schon ein bisschen weniger drauf, aber wir verkaufen dadurch schon mehr, weil die Preise sind total krass jetzt am Oktoberfest, letztes Jahr auch. Und wir haben sich überlegt, wir lassen die Preise, weil alles ist hochgestiegen.
10: Wieder runtergekommen sind inzwischen die Nitschkes. 20 Euro haben sie gezahlt für gute 3 Minuten Fahrt.
18: Mega gut.
19: Wiesn ist bis einmal im Jahr, also was soll's.
10: Wirtschaftskrise, davon ist zumindest heute hier nicht viel

0: Dafür hat aber einer schon mal ziemlich eindrucksvoll gezeigt, warum er beim ersten Klopp-Kader mit dabei ist.
1: Es ist ein atemberaubendes Spiel von Freiburgs Derry Scherhand. Man of the Match, Torschütze, Vorlagengeber und er ist einer der Nominierten für den DFB-Kader.
2: Es läuft irgendwie gerade und darüber bin ich sehr happy. Natürlich, seitdem ich den Anruf von Jürgen Klopp bekommen habe, umso mehr noch. Und ja, ich denke, es hat mir auch in gewisser Weise einen Push gegeben.
1: Dabei ist Frankfurt in den rot-schwarzen Trikots erstmal optisch überlegen. Doğan auf Ekno Talib, das 1:0, viertes Saisontor. Die Einladung für die Länderspiele beflügelt auch die Eintracht-Spieler. Freiburg aber dann mit Derry Scherhand. Starke Einzelaktion des 23-Jährigen, das 1:1 nach einer guten halben Stunde. Doch Frankfurt will den zweiten Saisonsieg. Der nächste Nominierte, Jonathan Burkhardt, nach der Ecke mit dem Torriecher im Strafraum zur 2:1 Pausenführung. Aber wie schon zuletzt gegen Augsburg verschläft die Eintracht den Beginn der zweiten Hälfte. Der überragende Scherhand mit der Flanke auf Suzuki. Der Japaner jetzt auch mit 4 Saisontoren zum 2:2. Freiburg verpasst kurz vor Schluss sogar den Siegtreffer. Aber jetzt Vorfreude auf die Nationalmannschaft und Trainer Jürgen Klopp.
3: Ist eine Legende, oder? Würde ich jetzt sagen. Ist ein Riesentrainer, der einfach sehr, sehr viel erlebt hat.
1: 2:2 unentschieden. Freiburg geht ungeschlagen in die Länderspielpause.
0: Ja, und Gladbach hat für die freie Zeit auch schon einen Plan, den Vertrag mit dem neuen Trainer unterschreiben. Mündlich sei man sich schon einig, hieß es am Abend vom Verein. Den Namen wolle man aber noch nicht verraten. Heute Nachmittag saß noch Jan-Moritz Lichter als Interimstrainer auf der Bank, ausgerechnet gegen seinen Ex-Club Mainz. Doch statt dringend benötigter Punkte und ein bisschen Ruhe gab stattdessen den nächsten wilden Nachmittag im Borussia-Park. Und danach ist ziemlich klar, auf den neuen Trainer wartet einiges an Arbeit.
4: Zunächst Topstart der Borussia. Von der Tribüne in die Startelf und auf die Anzeigetafel. Florian Neuhaus hält nach 11 Minuten den Fuß rein. 1:0 Gladbachs Welt noch in Ordnung. Allerdings trifft Philipp Tietz nur 7 Minuten später zum Ausgleich. 1:1. Geraldo Becker dreht das Spiel per Kopf sogar noch in der Nachspielzeit der ersten Halbzeit. Es geht mit einer Mainzer Führung in die Pause.
5: Zu billige Gegentore und dann verlierst du ein Bundesligaspiel.
4: In der zweiten Halbzeit erlaubt sich die Borussia nach einem klaren Handspiel von Tietz den anschließenden Elfmeter zu vergeben. Kevin Dix scheitert am Pfosten. Kurz darauf aber darf Gladbachs Isaac Liedberg jubeln. Ausgleich 2:2, 59. Minute. Mainz Neuzugang Erik Martel trifft aber kurz nach seiner Einwechslung in der 78. Minute zur erneuten Mainzer Führung, die Da Costa sogar noch ausbaut. Das 2:4 aus Gladbacher Sicht fällt in der 89. Minute. In der Nachspielzeit 90+5 gibt es erneut einen Handelfmeter für Gladbach, den Schuto Maschino verwandelt. Das 3:4 ist aber nur noch Ergebniskosmetik. Die Borussen nach nunmehr 4 Spieltagen mit der schlechtesten Bilanz aller Zeiten in der Vereinsgeschichte.
0: Und die weiteren Ergebnisse des vierten Spieltags. Der HSV gewinnt sein erstes Spiel 2:1 gegen Köln. Bremen schlägt Augsburg 3:2. Im Abendspiel gewinnt Dortmund in Stuttgart 1:0. Und bereits gestern siegten die Bayern 7:0 gegen Union Berlin. Morgen noch 3 weitere Spiele. Leverkusen empfängt Leipzig. Und alle 3 Aufsteiger sind noch im Einsatz. Schalke gegen Elversberg und Paderborn empfängt Hoffenheim. Die Tabelle. Der BVB ist Erster vor den Bayern und Freiburg. Mainz verbessert sich auf Platz 5. Frankfurt ist 9. In der Abstiegszone Paderborn vor Union Berlin und Mönchengladbach ist Letzter. Platz 4 bei einer Weltmeisterschaft. Normalerweise ja eher die Kategorie Danke für nix. Diesmal aber ganz und gar nicht. Denn Deutschland-Rollstuhlbasketballer haben bei der WM ihr bestes Ergebnis seit mehr als einem halben Jahrhundert hingelegt. Und da hätte heute noch gut Bronze drauf gepasst. Doch die Briten zogen früh davon. Und auch wenn das deutsche Team danach noch rankam, konnte es die Lücke einfach nicht mehr schließen. Am Ende dann ein 56:67. Medaille weg, aber eine starke WM, die bleibt.
6: Man will immer mehr und immer mehr, aber man muss auch manchmal zurückgucken, wo man so herkommt. Und eine deutsche Mannschaft war noch nie im Halbfinale bei einer Weltmeisterschaft. Das haben wir geschafft. Und das mit dem jüngsten Team im Turnier. Und ja, das zeigt auch, wo die Reise in den nächsten Jahren für uns weiter hingehen soll. Wir wollen weiter aufbauen, wir wollen weiter Gas geben und nehmen das jetzt als Motivation für die nächsten Jahre.
7: Wir wollen auch noch ein bisschen mehr, denn das war jetzt der Samstagssport. Aber es fehlt ja noch das Sonntagswetter. Carsten.
8: Ja, sehr gerne.

0: Das Sonntagswetter sehr unterschiedlich. Zum Beispiel ganz im Süden Deutschlands, in München auf dem Oktoberfest. Dort geht es spätsommerlich warm weiter. Ansonsten wird unser Wetter morgen von einer Kaltfront bestimmt. Die zieht nämlich morgen im Verlauf des Tages einmal von Nord nach Süd über uns hinweg. Sie liegt morgen Mittag genau quer über der Mitte Deutschlands. Der Wettervorschaufilm zeigt auch, was das bedeutet. Aktuell gibt es diese Kaltfront mit Regen ganz im Norden. Und sie zieht jetzt in der Nacht und morgen im Verlauf des Tages eben langsam nach Süden. Erreicht erst morgen Abend dann den äußersten Süden, sprich den Alpenrand. Dahinter folgen noch ein paar Schauer oder auch Gewitter. Und dann setzt sich im Verlauf der nächsten Woche langsam aus Westen kommt das nächste Hochdruckgebiet vermutlich dann auch wieder mit mehr Sonnenschein durch. Das Wetter ganz konkret. Heute Nacht, wie gesagt, dieses Regenband bewegt sich langsam nach Süden. Erreicht morgen Vormittag die Mitte Deutschlands, morgen Nachmittag den Süden. Davor und dahinter gibt es Wolkenlücken mit Sonnenschein. Am Nachmittag im Nordosten allerdings richtiges Aprilwetter mit Schauern, mit einzelnen Gewittern und auch Achtung aufpassen mit einzelnen Sturmböen. Die Temperaturen liegen heute Nacht im Süden bei oftmals nur einstelligen Werten. Im Norden ist es mit 16, 17 Grad deutlich milder und die Temperaturen tagsüber ganz im Süden, weil die Kaltfront erst am Abend ganz im Süden ankommt, noch einmal warm 23 bis 28 Grad. Ansonsten verbreitet 16 bis 22 Grad. Und etwas entspannter geht es zu Wochenbeginn weiter. Am Montag noch abziehender Regen im Nordosten. Ansonsten gibt es trockenes Wetter mit einem Mix aus Sonne und Wolken. Die Temperaturen an beiden Tagen, am Montag und Dienstag, 19 bis 24 Grad.
1: Klingt doch gut. Nehmen wir so und sagen Dankeschön, Carsten. Danke. So viel von uns für heute. Morgen melden wir uns dann direkt nach dem Tatort mit einer Extraausgabe zu den Wahlen in Berlin und Mecklenburg-Vorpommern.
2: Und jetzt folgt hier im Ersten das Wort zum Sonntag.
1: So sieht's aus. Und danach geht's dann musikalisch weiter mit der Last Night of the Proms aus London. Tschüss.
2: Tschüss.

0: Zum ersten Mal seit über 35 Jahren gehen mehr Polen zurück in ihre Heimat, als nach Deutschland kommen.
1: Ich habe das Gefühl, dass Deutschland einfach stehen geblieben ist. Und Polen hat sich einfach weiterentwickelt und in vielen Bereichen Deutschland einfach überholt.
2: Ich verbinde meine Zukunft mit Polen zu 100%. Ich will da auch eine Familie haben.
0: Für die deutsche Wirtschaft ein Problem.
3: Ohne die polnischen Mitarbeiter würde es so das eine oder andere Logistikunternehmen in Deutschland nicht geben.
4: Schau auf mein Kompass, mein Glück liegt woanders.
0: Sie ist den Schritt schon gegangen. Kamila Gierko ist vor wenigen Monaten von Berlin nach Stettin gezogen. Mit 44 hat sie sich entschieden, noch einmal neu anzufangen.
1: Deutschland war im Prinzip meine Heimat. Ich war 8 Jahre alt, als wir mit meiner Familie, mit meinen Eltern und meiner Schwester aus Polen nach Deutschland umgezogen sind. Meine ganze Schulbildung, Studium, Erwachsenenleben verbinde ich mit Deutschland.
5: Am Anfang war ich auch total begeistert.
0: Doch in den letzten Jahren wuchs ihre Unzufriedenheit in Deutschland.
1: Es war die Situation in unserer Wohnung, wo wir als Altmieter verdrängt wurden. Es sind ganz viele Kleinigkeiten aus dem Alltag, dass die Post nicht zugestellt wird. Es waren wahnsinnig hohe Krankenkassenbeiträge, Sozialversicherungsbeiträge, Steuern auf der anderen Seite.
0: Auch die Bürokratie und mangelhafte Digitalisierung, kritisiert sie, fühlte sich dadurch ausgebremst.
1: Ich habe das Gefühl, dass Deutschland einfach stehen geblieben ist. Es hat ein gewisses Level erreicht, an dem man dachte, okay, es ist jetzt gut so, wie es ist. Wir müssen jetzt nichts Neues mehr einführen und uns nicht weiterentwickeln. Und Polen hat sich einfach weiterentwickelt und in vielen Bereichen Deutschland einfach überholt.
0: Auf dem kleinen Stettiner Wochenmarkt will Kamila uns genau das zeigen. Mit Bargeld muss hier zum Beispiel niemand mehr bezahlen. Selbst die kleinsten Beträge sind auf dem Markt gar kein Problem.
6: Super, danke schön. Frische Milch holen wir noch.
0: Im brandenburgischen Oranienburg hat Geschäftsführer Michael Sünkler erst vor wenigen Monaten 2 polnische Angestellte verloren.
3: Also polnische Mitarbeiter sind für uns immens wichtig, gerade in der Logistikbranche. Bei uns ist der Anteil knapp über 50%. Es gibt Kollegen, die arbeiten mit 80-90% polnische Mitarbeiter. Ohne die polnischen Mitarbeiter würde es so das eine oder andere Logistikunternehmen in Deutschland nicht geben. Einen polnischen Mitarbeiter haben wir im Januar verloren. Und ich hatte dann erfahren, dass er beim polnischen Unternehmen arbeitet und ein ähnliches Nettogehalt hat, wie er hier in Deutschland hat. Und wenn die Work-Life-Balance so ist, dass der Mitarbeiter halt mehr bei seiner Familie ist und weniger Kosten in Polen hat, weil ihm die Wegekosten erspart bleiben nach Deutschland, dann kann ich es ihm nicht verübeln, dass er halt in Polen seine Zukunft wieder sucht.
0: Nicht nur die Abwanderung könnte für Michael Sünkler ein immer größeres Problem werden. Auch das immer weniger nach Deutschland kommen, verringert seine Chancen, schnell neues Personal zu finden.
3: 2 Wochen durch. Anna, auf die Anzeige als Lagerist hier bei uns am Standort. Wie viele Leute haben sich da aktuell bis jetzt gemeldet?
7: Bis jetzt hat es auch noch nicht so viele. Es haben zwar schon relativ viele die Anzeige besucht. Ja. Über 500 Besucher hat die bis jetzt.
3: Ja, okay.
7: Wurde auch schon 14 Mal sozusagen geliked, dass jemand die merkt. Aber ich kann ja mal hier einmal draufklicken. Bis jetzt haben sich 5 Leute drauf gemeldet.
0: Einen weiteren Mitarbeiter wird er wahrscheinlich in Zukunft verlieren. Lkw-Fahrer Tomasz Moczado fährt heute mehrere Touren durch Berlin und Brandenburg. Seit 10 Jahren lebt er schon in Deutschland. Damals konnte man hier mehr Geld verdienen als in Polen. Doch die fetten Jahre seien vorbei.
8: Meine Preise hier für die Firma sind plus minus 2.500 Euro. Das ist nicht so viel. Ich bezahle vielleicht 900 Euro für Miete. Und jetzt Internet, Handy und alles, Benzin. Was ist das? Für einen Preis, das ist ganz schlecht hier. Ne? Gott sei Dank, ich bin gesund. Meine Frau auch ist gesund. Ich arbeite und meine Frau auch arbeitet. Das ist okay, dann ein bisschen Geld sparen jeden Monat, aber das ist nicht so viel. Viele polnische Leute fahren zurück nach Polen, weil in Polen ist ganz weniger Personen, sind viel Arbeit und die Preise für heute sind die gleiche, wo ist hier.
0: Mittlerweile wartet der 38-Jährige eigentlich nur noch auf den richtigen Zeitpunkt, um in seine Heimat zurückzukehren. Der Gang von Deutschland nach Polen. Das war die vergangenen 4 Jahre Alltag von Philipp Panek. In seinem deutsch-polnischen Jurastudium pendelt er immer von Fakultät zu Fakultät über die Oder. Philipp ist in Deutschland geboren und aufgewachsen. Seine Eltern allerdings sind aus Polen. Zu Beginn seines Studiums hatte Philipp dieses Ziel: Karriere machen in Deutschland.
2: Am Anfang wurde gefragt, in der ersten deutschen Vorlesung, was wir mit Jura erreichen wollen. Und da hat ein Professor gesagt, ich weiß nicht mehr welcher: Wenn wir Gerechtigkeit erreichen wollen, dann sollen wir uns fernhalten. Wenn wir Geld verdienen wollen, dann ist es ein guter Job. Ich dachte, ja, ich bin hier wegen dem Geld da. Ich war überzeugt davon, dass ich in Deutschland bleiben werde. Das Einstiegsgehalt ist wesentlich größer in Deutschland als in Polen. Aber mit der Zeit haben andere Werte jetzt doch gewonnen. Also Familiennähe, die Liebe an sich. Ja. Meine Eltern sind nach Polen gezogen und ich habe halt gar keine Familie mehr in Deutschland, halt, die dort lebt. Und ich glaube, das ist auch so ein wesentlicher Aspekt, warum ich wieder zurück nach Polen möchte. Mittlerweile kann man in Polen echt gut leben, auch einigermaßen gut verdienen.
0: Philipp Panek hat neu entschieden. Er kehrt Frankfurt-Oder den Rücken und zieht in das Land seiner Eltern. Für ihn ist es auch eine Entscheidung für eine andere Arbeitskultur, die sich deutlich von Deutschland unterscheide.
2: Dass man von Meeting zu Meeting geht, ohne da etwas wirklich festzusetzen, das nervt mich ein bisschen. Da habe ich das Gefühl, dass es in Polen eher ist. Man hat etwas zu erledigen und man macht es einfach.
0: Für Brandenburg und Deutschland bedeutet Philipps Umzug eine wichtige Fachkraft weniger auf dem deutschen Arbeitsmarkt. Nur eine Woche später gibt es dann tatsächlich News.
9: So, Freunde, ich bin jetzt von meinem ersten Bewerbungsgespräch. Ich bin ein bisschen gestresst, aber ich gehe auf jeden Fall guter Dinge da rein. Ich habe mein Studium erfolgreich abgeschlossen. Und ja, jetzt heißt es eigentlich nur noch, dass ich mich gut verkaufen muss. Ich gehe da auf jeden Fall überzeugt von mir rein und wir sehen uns nach dem Bewerbungsgespräch.
0: In einer Kanzlei in Posen will Philipp seinen ersten Job bekommen. Wenn das klappt, könnte er schon in wenigen Wochen in Polen leben. Zurück in Stettin bei Kamila Gierko. In Deutschland hatte sie als Dolmetscherin für die Berliner Justiz gearbeitet. Seitdem die 44-Jährige mit ihrem Mann nach Polen gezogen ist, arbeitet sie in seiner Firma. Zusammen planen und organisieren sie Ausstellungen weltweit.
10: Was? Ja, die Brücke. Ich glaube, wir sollten dafür auch noch mal ein niedriges Podest bauen, dass es nicht so offen auf dem Flur steht.
11: Ja, ja, das sieht besser aus. Ja.
12: Sie ist Geheim, ich bin Handarbeit.
0: Hier sei einiges einfacher geworden, denn anders als in Deutschland geht vieles digital.
11: Ja, ich suche Galaximat SMS-Rezept.
0: Ein Rezept für ein Medikament bekommt man hier per SMS von der Arztpraxis zugeschickt. Mit dem kann das Paar dann direkt in die nächste Apotheke. Etwas, das die beiden regelmäßig nutzen.
10: Weißt du noch, in Berlin hätten wir jetzt bei der Praxis anrufen müssen, einen Termin vereinbaren müssen.
11: Wenn einen Termin gibt's.
10: Aber ohne Gang zur Praxis hätten wir das an sich nicht machen können. Nee. Auch wenn es ein Folgerezept ist für ein Medikament, das du dauerhaft einnimmst. Also es ist schon wahnsinnige Zeitersparnis, dass man das jetzt einfach zwischendurch per SMS erledigen kann. Und vor allem in deinem Fall, wenn du das immer vergisst.
0: Auch viele Behördengänge kann man in Polen per App erledigen. In Berlin hingegen wurde vieles zu bürokratischen Hürden für das Paar.
10: Die Tatsache, dass man für diese, selbst für die kleinsten Kleinigkeiten ewig warten muss,
1: um überhaupt einen Antrag zu stellen, um überhaupt einen Termin zu bekommen. Die werden freigeschaltet wie Konzerttickets, wo man dann um 7 Uhr morgens vorm Schirm sitzen muss und prüfen muss, ob vielleicht ein Termin frei geworden ist. Das war einfach wahnsinnig frustrierend, weil man sich einfach blockiert gefühlt hat. Also man braucht etwas und kann es einfach nicht erledigen.
11: Deutschland war wirklich andere Land, andere Welt, andere Land. Vor über 20 Jahren war absolut umgekehrt. In Polen war alles scheiße, in Deutschland war alles sauber, schön und funktioniert.
0: Dieser Eindruck hat sich jetzt gedreht. Die beiden sehen ihre Zukunft in Polen.
1: Als nächstes ist es unser Ziel, ein Haus zu kaufen, entweder direkt in Warschau oder in der Umgebung von Warschau.

0: Philipp Panek ist zu Besuch bei seinen Eltern in Posen. Von hier aus arbeitet er so oft wie möglich, um auch bei seiner Familie zu sein. Der 25-Jährige hat sich gegen eine Karriere in Deutschland entschieden, will stattdessen in Polen nahe bei seiner Familie seine nächsten Schritte gehen, pendelt noch so lange, bis er hier einen Job findet.
1: So, ich bin da.
2: Ja, super.
1: Was soll ich denn machen?
2: Kannst du hier halten?
1: Mhm. Ich fahre morgen früh, fahre ich rüber wieder, ja?
2: Ah, schade. Ich mag, wenn du da bist.
1: Ich weiß. Oh. Würdest nicht mögen, ne?
0: Philipps Eltern sind erst vor 2 Jahren zurück in ihre Heimat gekehrt. Vorher haben sie über 30 Jahre lang in der Nähe von Stuttgart gelebt. Da ist auch Philipp aufgewachsen.
3: Schau auf mein Kompass, mein Glück liegt woanders.
4: Und wie war dein Gespräch?
1: Hm. War ganz gut, war ganz anständig. Wir haben so eine halbe Stunde lang geredet miteinander. Ich habe ein paar Fragen gestellt, er hat ein paar Fragen gestellt. Auch inhaltliche Fragen. Also ich war zwar nicht zu 100% sicher, ob ich das richtig gemacht habe, aber die haben mich angeschaut und gesagt, ja, ist okay.
0: Wenn das klappt, könnte alles ziemlich schnell gehen. Philipp würde aus seiner Studentenwohnung in Frankfurt-Oder ausziehen und schon in wenigen Wochen in Posen leben. Den nächsten Schritt bereitet er schon vor.
1: Ich kann dir ja mal was zeigen.
2: Ja. Oh.
1: Was hast du gefunden?
2: Was hast du? Mhm. Das ist Neubau. Ganz hell, oder?
1: Ja.
2: Neubau.

0: glaube, ja. Da sind wir bei 2070 Zloty monatlich.
1: Das ist ganz günstig.
0: Das ist aber sehr neu.
1: Ich denke, die ist die schönste.
0: Bis jetzt, guck mal,
1: bis jetzt. Ich habe mal gehört, dass die Leute, die nach Polen ziehen oder nach Polen zurückkommen, bin ich nicht ganz sicher, die keine Steuer oder steuerfrei sind oder keine Steuern.
0: Ja, das habe ich auch gehört. Also hier steht auf jeden Fall, dass es für 4 Jahre gilt und dass es für Personen gilt, die ihre Steuerresidenz nach Polen gebracht haben. Man musste 3 Jahre arbeiten. Habe ich ja.
1: Hast du, ja.
2: Philipp kann so bis zu 20.000 Euro einkommensteuerfrei verdienen. Weitere Anreize, um Polen und Polinnen zurück in ihre Heimat zu locken.
0: Ich hätte mich auch entscheiden können, in Deutschland zu bleiben. Hättest du auch nichts gegen.
1: Nee. Du kannst, wenn du möchtest.
0: Das war ja auch der Plan.
1: Genau. Also ich möchte, du bist eine andere Person. Du kannst entweder dort wohnen oder da oder noch irgendwo. Aber ich freue mich sehr,
0: ich weiß,
1: dass du jetzt dich so entschieden hast. Ja?
0: Ich werde ja auch von euch immer unterstützt. Also.
2: Mit dem Praktikum hat es zwar nicht geklappt, dafür fängt Philipp jetzt in einer Kanzlei in Warschau an.
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6: Guten Abend, meine Damen und Herren. In Thailand haben Militärs geputscht. In der Hauptstadt Bangkok fuhren Panzer auf. Agenturen berichten, Soldaten hätten das Regierungsgebäude besetzt. Ein General teilte mit, im ganzen Land gelte Kriegsrecht. Ministerpräsident Thaksin Shinawatra hält sich zurzeit in New York auf, bei der Vollversammlung der Vereinten Nationen. Er verhängte von dort den Ausnahmezustand.
7: Sie riegeln den Regierungssitz ab. Sie haben die Kontrolle über die Fernsehsender übernommen. Die Armee ist mit Panzern und Soldaten in das Zentrum von Bangkok vorgedrungen. Militärputsch in Thailand, der erste Coup seit 15 Jahren. Viele Soldaten tragen gelbe Armbänder und Schleifen, ein Zeichen ihrer Verbundenheit mit König Bhumipol. Widerstand habe es keinen gegeben, berichten Augenzeugen. Die Stimmung sei gespannt, aber ruhig. In einer ersten Fernsehansprache melden sich die Putschisten zu Wort, riefen eine provisorische Regierung aus. Militär und Polizei hätten die Situation in Bangkok unter Kontrolle. Nun ginge es darum, Ordnung und Gesetz wiederherzustellen. Die Bevölkerung solle kooperieren und man bitte um Entschuldigung für die Unannehmlichkeiten. Premierminister Thaksin, hier bei einer Pressekonferenz gestern, befindet sich zurzeit auf der UN-Vollversammlung in New York. Von dort rief er den Ausnahmezustand aus und forderte die Armee auf, keine illegalen Handlungen zu begehen. Seit Monaten schon gibt es eine Regierungskrise in Thailand. Von seinen politischen Gegnern wird Thaksin Machtmissbrauch und Korruption vorgeworfen. Bereits Anfang dieses Jahres hatte es massive Proteste gegen Thaksin gegeben. Für Oktober waren Parlamentswahlen geplant. Thaksin hatte sie erst kürzlich nach hinten verschoben. Nun hat die Armee die Macht in Bangkok übernommen.
6: Das Auswärtige Amt riet allen Deutschen in Thailand, Ruhe zu bewahren. Sie sollten in ihren Hotels bleiben und sich über die Medien informieren. Die Botschaft in Bangkok habe außerdem einen Bereitschaftsdienst eingerichtet. Ungarns Ministerpräsident Gyurcsány will ungeachtet der gewaltsamen Proteste gegen seine Regierung im Amt bleiben. Die Ausschreitungen vergangene Nacht in Budapest verurteilte der Sozialist als Vandalismus. Auslöser der Proteste war die Veröffentlichung eines Tonbandprotokolls einer internen Sitzung der regierenden Sozialisten. Darauf hatte der Premier zugegeben, die Bürger vor der Wahl im Frühjahr belogen zu haben.
8: Auch heute protestieren wieder einige tausend Demonstranten in Budapest gegen den Regierungschef. Sie fordern seinen Rücktritt, weil er ihnen Steuererhöhungen zumutet, von denen vor der Wahl nicht die Rede war. Sie bezichtigen ihn der Wahllüge, seit am Sonntag dem Rundfunk ein Tonband zugespielt wurde, wo er kurz nach der Wahl im Mai sagt, Zitat, in Europa hat noch kein Land so ein Durcheinander angerichtet wie wir. Wir haben die letzten 1,5 bis 2 Jahre nur gelogen. Es war ganz klar, dass das, was wir sagen, nicht wahr ist. Gestern Nacht hatten gewaltbereite Demonstranten deswegen unter anderem das Fernsehgebäude gestürmt, Möbel und Fenster demoliert, Sendungen mussten eingestellt werden. Der ungarische Ministerpräsident räumt inzwischen seine Wahllüge ein, verteidigt aber seine Sparpolitik. Ich denke nicht an Rücktritt und fühle mich verpflichtet, mein Sparprogramm durchzuziehen. Der ungarische Präsident ruft am Nachmittag die Demonstranten zu Gewaltverzicht auf. Man muss die Grenze sehr scharf ziehen zwischen freier Meinungsäußerung und Straftaten. Die, die diese Grenze überschreiten, verletzen die Freiheit und die Rechte anderer. Auch die Oppositionsparteien haben die Demonstranten inzwischen zu Gewaltverzicht aufgerufen. Sollte die Sozialistische Partei die Kommunalwahlen am 1. Oktober verlieren, müssten die Sozialisten aber ihren Ministerpräsidenten zum Rücktritt bewegen, heißt es.
6: Für den Libanon-Einsatz der Bundeswehr zeichnet sich eine breite Mehrheit ab. Das haben Probeabstimmungen in den Fraktionen am Vorabend der Entscheidung des Bundestages ergeben. Die meisten Abgeordneten von Union und SPD sowie der Grünen wollen morgen für den Einsatz stimmen, an dem sich bis zu 2.400 Soldaten beteiligen werden. Zuvor hatte die Bundesregierung im Parlament noch einmal eindringlich für die Nahostmission geworben.
9: Die Marineoffiziere auf den Besucherplätzen im Deutschen Bundestag haben nach Einschätzung der Regierung heute eine historische Debatte gehört. SPD, Union und viele Grüne wollen sie in den Libanon-Einsatz schicken.
10: Die Soldaten der Bundeswehr werden das Recht haben, den Seeverkehr vor der Küste des Libanon zu kontrollieren, verdächtige Schiffe umzuleiten, sie zu betreten und sie zu durchsuchen.
9: Dazu versammelt die Marine Fregatten, Schnellboote und Versorger zunächst in Wilhelmshaven. Die Schiffe sind schon auf dem Weg dorthin. Insgesamt sollen bis zu 2.400 deutsche Soldaten am Nahosteinsatz teilnehmen. Die Regierung glaubt, dass sich die Konfliktparteien im Libanon nur mit militärischen Mitteln trennen lassen.
11: Ohne dass die Waffen schweigen, ist keine politische Lösung dieses Konfliktes möglich. Und deshalb ist es essentiell wichtig, hier eine Unterstützung zu leisten für einen dauerhaften Waffenstillstand.
9: Linke und Liberale sind gegen den Einsatz. Die Deutschen seien in der Region nicht neutral. Grund das besondere Verhältnis zu Israel. Die Regierungschefin hörte eindringliche Warnungen der Opposition.
12: Ich glaube, dass es nicht klug ist, dass wir das politische Kapital, auch das Vertrauenskapital, was wir bei beiden Seiten im Konflikt im Nahen Osten haben, aufs Spiel setzen.
13: Deutschland hätte ein politischer Vorreiter im Friedensprozess werden können. So werden wir es nicht.
9: Der Chef der Marine wird seine Soldaten schon am Donnerstag in den Nahosteinsatz schicken, falls der Bundestag abstimmt, wie erwartet.
6: Auch die Vollversammlung der Vereinten Nationen beschäftigt sich mit der Friedensmission im Libanon. UN-Generalsekretär Annan eröffnete heute die Generaldebatte mit einem Rückblick auf die Weltpolitik der vergangenen Jahre. In seiner Abschiedsrede nannte er den Nahostkonflikt eine der größten Herausforderungen für die internationale Sicherheit. Weiteres zentrales Thema des mehr als einwöchigen Treffens in New York ist der Atomstreit mit Iran.
14: Es war Kofi Annans letzte Rede vor der Generalversammlung, bevor seine Amtszeit Ende des Jahres abläuft. Sichtlich gerührt verabschiedete er sich von den Delegierten, nachdem er zuvor ein düsteres Bild der internationalen Lage gezeichnet hatte. Ich weiß, dass ich es vermissen werde, dieses schwere Amt, denn trotz allem, es ist einer der aufregendsten und wichtigsten Posten der Welt. Mit Standing Ovations verabschiedeten sich anschließend die Delegierten von ihm. George Bush, der kurz zuvor angekommen war und dessen Politik Kofi Annan in den vergangenen Jahren immer wieder kritisiert hatte, begrüßte ihn, als sei nie etwas gewesen. Das Hauptanliegen der amerikanischen Regierung hier in New York ist es, am Rande der Vollversammlung die Umsetzung von Sanktionen gegen Iran voranzubringen. In seiner Rede wandte sich Bush anschließend direkt an das iranische Volk. Das größte Hindernis auf dem Weg in die Zukunft ist Ihre Regierung, die sich entschlossen hat, den Terrorismus anzuheizen und Nuklearwaffen herzustellen.
15: In ein paar Stunden wird der iranische Präsident Ahmadinejad hier in New York seine Rede halten. Und auch wenn er und George Bush sicher nicht miteinander sprechen werden,

0: werden. An der Art und Weise, wie die beiden hier aufeinandertreffen, wird man eine Menge ablesen können über den Fortgang des Konflikts.
1: Der Giftmüllskandal im westafrikanischen Staat Elfenbeinküste zieht weitere Kreise. So soll der niederländischen Regierung nach Zeitungsinformationen bekannt gewesen sein, dass ein in Holland ansässiger Konzern hochgiftigen Abfall exportieren wollte. Zwei führende Mitarbeiter der Firma wurden jetzt in der Afrikanischen Republik angeklagt. Der Giftmüll war in zahlreichen Deponien von Abidjan illegal entsorgt worden. 7 Menschen starben, Zehntausende mussten ärztlich behandelt werden.
2: Abidjan erstickt im Müll. Die städtischen Deponien sind geschlossen. Der faulig beißende Geruch hält an. Krisensitzung aller Hilfsorganisationen in Abidjan. Sie wollen eine Epidemie verhindern. Es handelt sich hier um eine Menschenrechtsverletzung. Dies ist ein Verbrechen an der Bevölkerung von Abidjan und wir müssen schnell handeln. Im Namen der Vereinten Nationen verurteile ich dieses Verbrechen und spreche den Opfern und Betroffenen unser Mitgefühl aus. Nach den Erkenntnissen der Umweltspezialisten ist das Ausmaß der Umweltverschmutzung größer als erwartet. Die Sorge der Experten, dass das Gift zum Beispiel über diesen Fluss ins Grundwasser gerät. Es handelt sich hier um eine dicke Lehmschicht, die hoffentlich nicht viel von dem Gift durchgelassen hat. Doch wir werden das erst genau wissen, wenn wir diese gesamte Erdschicht entfernt haben. Dann wissen wir, ob das Gift ins Wasser durchgesickert ist. Die Reinigung der Deponien im Großraum von Abidjan ist teuer und aufwendig, da das verseuchte Wasser abgepumpt und die vergiftete Erde abgetragen wird. Der Giftmüll wird dann in Spezialfässern verpackt, nach Frankreich geflogen. Nach den bisherigen Analysen der Experten sind es nicht nur 5 Deponien, sondern mindestens 19, auf denen Giftmüll abgeladen worden ist. 46.000 Menschen sind in Abidjan mittlerweile in ärztlicher Behandlung. Jeden Tag neue, erschreckende Erkenntnisse. Ein Ende des Giftmüllskandals in der Elfenbeinküste ist nicht absehbar.
1: Die SPD unternimmt einen neuen Vorstoß für gesetzliche Mindestlöhne in Deutschland. Sie verständigte sich mit den sozialdemokratischen Gewerkschaftschefs auf ein entsprechendes Positionspapier. Dieses sieht notfalls auch eine gesetzliche Regelung vor. Die SPD will nun den Koalitionspartner ins Boot holen. Vertreter der Unionsfraktion wiesen den Vorstoß aber bereits zurück.
3: Kellner in Berlin. Hier zahlen nur 6% der Gaststätten und Hotels nach Tarif. Und Dumpinglöhne der anderen Betriebe ziehen die Tarifgehälter nach unten. In manchen deutschen Regionen bekommen Friseure 3 € die Stunde Einstiegslohn.
4: 2,5 Millionen Menschen in Deutschland verdienen weniger als der Durchschnittslohn. Das wird in der Wissenschaft gemeinhin mit dem Begriff Armutslöhne verknüpft. Auch die Union darf sich diesem gesellschaftlichen Skandal nicht verschließen.
3: SPD und Gewerkschaften wollen, dass Arbeitnehmer und Arbeitgeber einer Branche einen Mindestlohn vereinbaren. Verfehlen sie eine Einigung, soll der Arbeitsminister per Entsendegesetz die Mindestlohnhöhe der Branche festlegen. Bei zu viel Streit in zu vielen Branchen könnte die Regierung als letztes Mittel einen allgemeinen Mindestlohn für ganz Deutschland festsetzen. Doch der Koalitionspartner?
5: Einen gesetzlichen Mindestlohn wird es mit der Christlich-Demokratischen Union nicht geben. Da können sich Gewerkschaften und SPD an uns die Zähne ausbeißen.
3: Zu teuer für die Arbeitgeber, meint die Union. Sie will, dass der Staat statt der Arbeitgeber Niedriglöhne aufstockt, per Kombilohn. Auch die FDP ist gegen den Mindestlohn. Die SPD wolle alles verkomplizieren, um einen Mindestlohn zu verhindern, meint die Linke. Doch Zustimmung bei den Grünen.
6: Ein Mindestlohn, der regional spezifisch ist und der die Unterschiede in den Branchen berücksichtigt, hat durchaus Chancen.
3: Aber nicht bei der Großen Koalition. Gegen die Union wird der Mindestlohn wohl nicht kommen. Doch er markiert eine Linkswende bei der SPD, die jahrelang über die Ausweitung des Niedriglohnsektors nachgedacht hat. Jetzt sucht sie den Schulterschluss mit dem DGB und wohl auch ein Thema für künftige Wahlkämpfe.
1: SPD-Fraktionschef Struck will mit Bundesinnenminister Schäuble über einen neuen Anlauf für ein Verbot der rechtsextremen NPD sprechen. Es gehe darum, die Chancen eines solchen Antrags auszuloten, sagte Struck. Ein erstes Verbotsverfahren hatte das Bundesverfassungsgericht im März 2003 eingestellt. Bundestagsvizepräsident Thierse warnte unterdessen, den Wahlerfolg der NPD in Mecklenburg-Vorpommern als reinen Protest zu beschönigen. In Deutschland müsse und könne man wissen, was man tue, wenn man Nazis wähle, so der SPD-Politiker. Sachsens Ministerpräsident Milbrath sprach in der Berliner Zeitung von der Gefahr, dass aus Protestwählern Stammwähler der Rechtsextremen würden. Deren Erstarken sei keine Welle, die einfach vorübergehe.
7: Die Bundesregierung will Bürokratie abbauen. Helfen soll dabei der sogenannte Normenkontrollrat, den Bundespräsident Köhler heute in Berlin vorstellte. Die 8 ehrenamtlichen Ratsmitglieder sollen künftige Gesetze auf Aufwand und Kosten prüfen und Überflüssiges streichen.

0: Außerdem sollen sie Verwaltungshürden für kleine und mittlere Unternehmen beseitigen. Die Regierung erhofft sich von diesem Bürokratie-TÜV jährliche Einsparungen in Milliardenhöhe. Vorsitzender des für 5 Jahre gewählten Rates ist der frühere Bahnchef Ludewig.
1: Im Betrugsskandal um das Geldtransportunternehmen Heros hat die Staatsanwaltschaft Hannover Anklage erhoben. Sie richtet sich gegen den Firmengründer und 3 führende Mitarbeiter. Ihnen werden Untreue, Bankrott und Insolvenzverschleppung zur Last gelegt. Die Anklage umfasst eine Schadenssumme von 250 Millionen Euro. Die Heros-Gruppe hatte nach Betrugsvorwürfen im Februar Insolvenz angemeldet. Bis zu 1000 Firmen sollen geschädigt worden sein. Meeresforscher haben eine der artenreichsten Unterwasserwelten der Erde entdeckt. Vor der indonesischen Küste fanden sie 24 bisher unbekannte Fischarten, darunter auch diesen Hai. Das Besondere an ihm, er läuft mit seinen Flossen über den Meeresboden. Die Forscher erwarten weitere Neuentdeckungen. Bislang haben sie hier 1200 Arten gezählt. Das sind fast so viele wie im australischen Great Barrier Reef. Und nun die Wettervorhersage für morgen Mittwoch, den 20. September.
2: Über Mitteleuropa breitet sich ein kräftiges Hoch aus und so erwartet uns in den nächsten Tagen viel Sonne bei teilweise sommerlichen Temperaturen. Von Nordwesten überqueren uns etwas dichtere Wolken und es kann ein wenig Regen fallen. Im Laufe der Nacht klart es aber verbreitet auf. Hier und da bildet sich Nebel, der morgen früher oder später der Sonne weicht. Im Süden und ganz im Norden noch einige Wolken, aber auch dort wird es am Nachmittag immer freundlicher. Meist weht ein schwacher, im Norden auch mäßiger, an der Küste teilweise frischer Wind aus West bis Süd. Heute Nacht im Westen teilweise kühle 6 bis 7 Grad, sonst 8 bis 12 an der See, in der Lausitz und im Breisgau bis 14 Grad. Morgen Temperaturen zwischen 18 und 21 Grad, entlang des Rheins bis 23 Grad. Ab Donnerstag sind Wolken Mangelware. Nach morgendlichen Nebelfeldern, die sich in manchen Regionen etwas länger halten könnten, scheint verbreitet die Sonne. Dabei wird es angenehm warm. Bis zu 28 Grad werden vor allem im Westen erwartet.
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0: Hallo, willkommen zum Gespräch. Unser Thema heute: chronische Schmerzen. Experte dazu im Studio: Dr. Andreas Kopf, der Leiter des Schmerz- und Palliativzentrums Benjamin Franklin an der Charité in Berlin. Hallo, Herr Kopf. So, chronische Schmerzen, was sind das? Wir kennen den akuten Schmerz und wir kennen chronischen Schmerz. Was ist der Unterschied?
1: Man kann es vielleicht so erklären, dass ein akuter Schmerz natürlich immer eine Warnfunktion hat. Das heißt, er soll mich vor einer Verletzung, einer Entzündung oder Ähnlichem warnen. Während ein chronischer Schmerz hat diese Warnfunktion verloren. Das heißt also, wird letztendlich zu einem unangenehmen Erlebnis, das keinen Sinn mehr eigentlich macht.
0: Es nennt man dann auch Schmerzsyndrom. Und das kommt durch ein Schmerzgedächtnis. Also ist es wohl oft so, dass ein akuter Schmerz im Schmerzgedächtnis bleibt und zum chronischen Schmerz werden kann.
1: Ja, das ist so ein Bild, wenn man sagt, das ist ein Schmerzgedächtnis. Eigentlich ist es so, dass es Veränderungen in unserem zentralen Nervensystem gibt. Das heißt also, es gibt eine veränderte Einstellung des zentralen Nervensystems bis hin zu Gehirnstrukturen, die empfindlicher auf Schmerz reagieren. Das heißt also, es ist dann nicht nur an einer Stelle, sondern das ganze zentrale Nervensystem ist verändert. Und das kann man durchaus als Schmerzgedächtnis betrachten.
0: Ab welchem Zeitraum spricht man von einem chronischen Schmerz? Wie lange muss der da sein, damit er sozusagen als chronisch diagnostiziert wird?
1: Es gibt tatsächlich eine offizielle Definition. 3 Monate soll er anhalten, bevor er als chronischer Schmerz bezeichnet wird. Aber viel wichtiger als so ein Zeitfaktor ist eher zu schauen, was geht mit dem Schmerz einher? Das heißt, gibt es noch andere Dimensionen, die den Schmerz beeinflussen? Oder ist es jetzt einfach das gebrochene Bein nach einem Skiunfall?
0: Ja, wie sieht das aus mit chronischen Schmerzen? Ist das auch genetisch irgendwie vorbestimmt für Menschen, dass manche eher zu so einem chronischen Schmerz neigen?
1: Man hat eine ganze Zeit lang tatsächlich gedacht, dass es so etwas wie eine Pain-Prone-Personality gibt. Das kann man heute so nicht sagen. Das heißt, es sind eher Einflussfaktoren, die aus dem

0: individuellen Leben kommen und weniger jetzt genetische Faktoren, die einen dafür prädestinieren, chronische Schmerzen zu entwickeln.
1: Es gibt jetzt ja sehr viele unterschiedliche Schmerzarten. Sie haben in Ihrer Praxis, sind Sie wahrscheinlich alle, manche häufiger, ich glaube mit am häufigsten, Rückenschmerzen. 80% haben irgendwann mal Rückenschmerzen, chronische Rückenschmerzen dann ein paar weniger, aber immer noch sehr viele. Wie sieht's aus mit Rückenschmerzen?
0: Die Zahlen, die dazu immer veröffentlicht werden, auch in den Medien, die sind ja erschreckend hoch. 30% aller Menschen haben schwerste Rückenschmerzen. Aber Rückenschmerzen, genauso auch wie Kopfschmerzen und andere Schmerzen, gehören irgendwie zum Leben dazu. Zum Problem werden sie, sobald sie den Alltag, das soziale Erleben, die Berufstätigkeit beeinflussen. Und das sind dann wesentlich weniger, in absoluten Zahlen aber immer noch sehr viele Menschen.
1: Bei Rückenschmerzen denke ich auch viele gleich an Bandscheibenvorfall. Vielleicht dazu mal, der ist ja sehr schmerzhaft. Was sind so Symptome? Und da muss man dann ja wirklich zum Arzt, ne?
0: Ja, also jeder Mensch hat Bandscheibenvorfälle. Wir beide haben wahrscheinlich 2 oder 3, von denen wir gar nichts wissen. Das heißt also, Bandscheibenvorfälle, die sind häufig so, dass sie glimpflich verlaufen. Das heißt, sie drücken eben nicht auf eine Nervenwurzel. Wenn man Pech hat, drücken sie auf eine Nervenwurzel. Und das Typische dafür ist, dass man dann diesen ausstrahlenden Schmerz ins Bein hat.
1: Also wenn dann irgendwie auch Lähmungen dazukommen und Ähnliches, dann
0: wird es dringend. Ja, also dann, wenn Lähmung, Taubheit kommt, dann die ganz schnelle Vorstellung. Wenn es nur in Anführungsstrichen der ausstrahlende Schmerz ist, dann kann man mit seinem Arzt auch so ein bisschen gucken, ob vielleicht spontan es auch eine Besserung gibt innerhalb von Tagen oder Wochen.
1: Ich hatte gelesen, es gibt spezifischen und nicht spezifischen Rückenschmerz. Was ist das denn? Was ist der Unterschied?
0: Na, dieser Bandscheibenvorfall mit Rückenschmerzen, die ins Bein ausstrahlen, das wäre spezifisch. Wenn ich einen Wirbelkörperbruch habe, weil ich Osteoporose beispielsweise habe, oder wenn eine Entzündung ist, beispielsweise eine rheumatische Entzündung, das ist ein spezifischer Rückenschmerz. Das macht so 5, 6, 7% der Rückenschmerzen aus. Alle anderen gelten als unspezifisch, weil ich ja keine Entzündung, keine Zerstörung sozusagen nachweisen kann. Und das ist dann der unspezifische Rückenschmerz.
1: Welche Rolle spielt jetzt auch bei den Rückenschmerzen vielleicht als Beispiel Stress und die Psyche?
0: Eine ganz große. Also man kann sich so vorstellen, dass tatsächlich Schmerz so ein bisschen ein Modell ist dafür, wie Körper und Seele miteinander zusammenarbeiten. Das heißt also, wenn einer positive Erwartungen hat, wenn einer eine gute Art hat, aktiv Dinge zu bewältigen, dann wird er von Schmerzen wesentlich weniger beeinträchtigt sein als jemand anders. Wenn einer Stress gut aushält, ist vielleicht sogar positive Emotionen weg, wird er es besser aushalten als jemand, der Stress nicht gut arbeiten kann, wo seine Stresstoleranz schlecht ist. Das heißt also, ein wunderbares Beispiel, wie da Körper und Seele zusammen agieren.
1: Und kann so ein chronischer Schmerz zum Beispiel auch zu einer Depression führen oder werden?
0: Das ist ein bisschen so eine Huhn- und Ei-Frage, ne? Also war erst die Depression da, die dann eine höhere Wahrscheinlichkeit für chronische Schmerzen macht, oder führt der chronische Schmerz dazu? Was man sagen kann, ist es ein Faktor, der eben die Bewältigung von Schmerzen verschlechtert. Insbesondere, weil Depression nicht nur meine eigene Aktivität, meinen Antrieb vermindert, meinen Schlaf verschlechtert, sondern eben auch eine veränderte, nämlich verminderte Schmerz Toleranz bei mir erzeugt. Also deswegen gehört das schon zusammen, muss aber nicht zusammengehören.
1: Wenn wir jetzt gerade dabei sind, Rückenschmerz, Schmerzen auch im Allgemeinen, fragen wir mal die Behandlung ab. Multimodal, das ist so ein Schlagwort, was man immer wieder hört in der Schmerzbehandlung. Das wird wohl sehr häufig angewandt. Was ist das multimodal?
0: Ja, das ist eigentlich die Erfindung der Schmerzmedizin. Wir sind ja nicht besonders erfindungsreich gewesen mit neuen Medikamenten oder Ähnlichem. Aber die multimodale Therapie, wo ich eben verschiedene Elemente der Therapie, physiotherapeutisch, sporttherapeutisch, psychologisch, ärztlich, kotherapeutisch zusammenfüge in ein Gesamtkonzept, das ist das, was eben diese multimodale Therapie ist. Das heißt, man kann gar nicht genau sagen, welches Element jetzt am besten hilft. Aber diese Mischung ist das, was eben gut hilft. Und das nennt man interdisziplinäre, multimodale Schmerztherapie, wo eben auch viele Disziplinen, Professionen mitarbeiten.
1: Das machen Sie zum Beispiel auch bei sich da, ne?
0: Wir haben bei uns eine Tagesklinik, eine zweite Tagesklinik wird demnächst eröffnet. Und wir haben eine Station zusammen mit der Psychosomatik.
1: Jetzt gibt es natürlich auch schlimme Schmerzen, die von ernsthaften Erkrankungen herrühren. Tumorschmerz ist so eine Geschichte. Da drückt oft der Tumor aufs umgebende Gewebe, dann gibt es diesen Schmerz. Kommt das bei Ihnen auch häufig vor in der Praxis? Und was ist das Spezifische am Tumorschmerz?
0: Ja, das kommt bei uns häufig vor, weil wir in unserer Abteilung auch einen Palliativdienst haben.

0: Das heißt also von daher Palliativ- und Schmerzmedizin, die ja beide dieses Multimodale haben, ist da miteinander verbunden worden. Der Schmerz aufgrund einer Tumorerkrankung ist eigentlich jetzt nicht ein spezieller Schmerz, sondern es kann ein Schmerz sein, weil auf das Gewebe gedrückt wird, wie Sie gesagt haben, weil ein Nerv abgeklemmt wird, weil eine Entzündung ist beispielsweise. Das Besondere ist eher, dass der Patient ja gleichzeitig weiß, dass er eine Erkrankung hat, die sozusagen fortschreitend zerstörerisch ist. Und das erzeugt eben etwas, wir nennen das dann Total Pain. Also es ist eben nicht nur der Schmerz einer Nervenfaser, sondern eben auch das Schmerzliche in einer solchen Erkrankung zu sein.
1: Ich hatte gelesen, einige Tumorarten sind besonders schmerzintensiv. Prostata, Lunge, Darm, ist das richtig?
0: Ja, bei der Prostata zum Beispiel liegt es einfach daran, dass es ganz häufig Metastasen gibt, die in den Knochen sind. Und durch Knochenmetastasen kann man sich gut vorstellen, wenn ich dann laufe, dann habe ich das Gewicht meines Körpers auf einem Wirbelkörper, auf einem Oberschenkelknochen, dann habe ich da besonders starke Schmerzen. Es gibt andere Tumoren, bei denen es eher Weichteilmetastasen gibt, die weniger Schmerzen macht.
1: Gucken wir hier auch mal auf die Behandlung. Das gilt ja auch für andere Schmerzen. Stufenschema ist da so ein Wort. Das geht also mit Nicht-Opioiden los, Ibuprofen und Co. Vielleicht sagen Sie mal was, wie so die Stufenschema dort aufgebaut ist in der Behandlung.
0: Na, was man dazu sagen muss, ist, dieses Stufenschema war eigentlich nicht ein ausgefuchstes Therapieschema, was entwickelt wurde für Ärzte, sondern das war eher ein edukatives Element von der Weltgesundheitsorganisation, als 1980, 85 bestimmte Medikamente, Morphinähnliche, nicht mehr verfügbar waren. Und es war damit eine Motivation für Ärzte, eben auch Morphine bei Tumorpatienten, es war nur für Tumorpatienten gedacht, einzusetzen. Das heißt, in Wirklichkeit arbeitet man natürlich nicht nach diesem Konzept, sondern man arbeitet danach, indem man die Art des Schmerzes identifiziert und versucht herauszufinden, was könnte der Mechanismus des Schmerzes sein. Und entsprechend werden dann Medikamente oder nicht-medikamentöse Verfahren eingesetzt.
1: Bleiben wir mal bei den Medikamenten jetzt. Nicht-Opioide, und dann sagen Sie ruhig mal was zu Ibuprofen, Diclofenac, Paracetamol und dann den Opioiden.
0: Also die Nicht-Opioide, wie Sie sie eben angesprochen haben, also diese antirheumatisch wirksamen Medikamente, Ibuprofen, Diclofenac, Etoricoxib, die sind antientzündlich. Das kann zum Beispiel eine gute Wirkung haben, wenn ich eine Knochenmetastase habe. Da gibt es immer ein bisschen Entzündung um den Tumor herum. Wenn ich zum Beispiel einen Tumor habe im Bauchraum, da wo der Darm ist, dann ist so etwas wie Nomaminsulfon sehr wirksam, weil das eben den Darm entspannt, Darmkrämpfe vermindern kann. Das heißt also, auch die haben spezifische Indikationen, nach denen sie ausgewählt werden und sind nicht alle untereinander vergleichbar, haben auch unterschiedliche Nebenwirkungspotenziale. Und wenn man sich die Morphine anguckt, dann gibt es inzwischen 7, 8 verschiedene Substanzen dazu. Und über die letzten 200 Jahre, so lange gibt es das Morphin schon, gab es eben Phasen, in denen die wenig benutzt wurden, viel benutzt wurden, in denen sehr viel Euphorie war und dann auch wieder eine Phobie war dazu. Wir sind so gerade dabei, eine Phase zu kommen, wo wir sagen, wo wirken sie denn wirklich gut? Und sie wirken immer gut bei Tumorschmerzen, vor allem, wenn eben eine solche entzündliche Komponente dabei ist, weil dann sind auch die Andockstellen für die Morphine da.
1: Diese Nicht-Opioide, die kann ja jeder in der Apotheke kaufen, die werden ja bei vielen Schmerzen, ich nenne es mal so flapsig, eingeworfen, vielleicht auch manchmal zu viel, und sie sind nicht ganz ungefährlich. Ibuprofen, Diclofenac geht auf die Niere, Paracetamol auf die Leber. Da sollte man auch vorsichtig sein, oder?
0: Deswegen sind wir ja so ein bisschen froh, dass wir in Deutschland eben nicht, wie beispielsweise in den Vereinigten Staaten, diese großen Familienpackungen frei im Supermarkt kaufen können. So dass immer auch die Barriere ist, dass vielleicht ein Apotheker sagt, Mensch, Sie kaufen schon zum dritten Mal das Ibuprofen. Das heißt also, es gibt viele Gründe, das auf einzelne Tage zu begrenzen, wenn ich mich akut verletzt habe, aber eben nicht als Dauermedikation. Dafür gibt es nur ganz wenige Indikationen, Gründe, das zu machen, um eben meine Niere zu schützen, Herz-Kreislauf-System, Magen-Darm zu schützen. Das heißt also, diese Medikamente sollten nicht unterschätzt werden, nur weil sie rezeptfrei zu kaufen sind.
1: Ein Wort zu den Opioiden und der Abhängigkeit. Das ist ja immer das, was gesagt wird, Gefahr der Abhängigkeit.
0: Ich glaube, da müssen wir unterscheiden. Abhängigkeit im engeren Sinne heißt eigentlich nur, mein Körper hat sich daran gewöhnt und muss deswegen auch wieder entwöhnt werden. Das ist ein Prinzip, das haben wir auch bei Patienten, die gegen Epilepsie ein Medikament einnehmen. Auch wenn sie jetzt einen Beta-Blocker fürs Herz nehmen, dürfen sie nicht schlagartig absetzen. Ich muss ihn schrittweise ausdosieren. Das heißt, das ist eigentlich unproblematisch. Problematisch wird es in dem Moment, wo ich diese Morphine einsetze.

0: eigentlich gar nicht mehr zur Schmerzreduktion einnehme, sondern man nennt das dann Fehlgebrauch, wo ich sie einnehme, um mich zu entspannen, besser in den Schlaf zu kommen. Das heißt also eigentlich eher die emotionale Wirkung davon auskosten möchte.
1: Und da muss man vorsichtig sein.
0: Genau.
1: Nervenschmerzen, vielleicht andere Schmerzen, Neuropathien, die lassen sich ja mit diesem Schmerzmedikament nicht so gut behandeln, ne?
0: Ja, das ist tatsächlich eine ganz andere Klasse von Schmerzen. Das heißt also, es gibt hier eine Fehlfunktion eines Nerven, der eben ektope Impulse generiert. Und diese Fehlfunktion kann zum Beispiel durch Ibuprofen, Voltaren überhaupt nicht beeinflusst werden. Selten manchmal durch Morphine. Da setzt man dann Medikamente ein, die eigentlich aus ganz anderen Zusammenhängen kommen. Beispielsweise Antidepressiva oder Medikamente aus der Epilepsiebehandlung, weil die eben direkt auf die Nerven wirken und damit also eben diese falschen Impulse durch die geschädigten Nerven reduzieren können.
1: Nervenschmerz, zum Beispiel Bandscheibenvorfall, das ist sowas?
0: Das wäre eine Wurzel, die geschädigt ist, weil die Bandscheibe darauf gedrückt hat. Das ist, kann auch Gürtelrose sein.
1: Ja.
0: Ja. Oder jemand, der Diabetes hat, dass er brennende Füße hat beispielsweise. Das sind alles so typische Nervenschmerzen, neuropathische Schmerzen.
1: Und jetzt gucken wir mal weiter. Behandlung, es gibt ja einen Schmerzfragebogen, es gibt ein Schmerztagebuch. Und es gibt auch bildgebende Verfahren, CT, MRT, gerade bei solchen Sachen wie zum Beispiel hier im Bandscheibenvorfall.
0: Ja, also Bildgebung ist immer dann notwendig, wenn ich davon ausgehe, dass hier möglicherweise eine ursächlich behandelbare Erkrankung vorliegt. Und dafür nicht nur Bildgebung, manchmal muss man auch so Untersuchungen machen der Nervenströme oder andere Dinge. Auf der anderen Seite kann ich mit einem solchen Schmerzfragebogen eigentlich noch nicht eine richtige Diagnose stellen, sondern es hilft dem Arzt, sich vorzubereiten auf das Gespräch. Das heißt also, vielleicht auch schon vorab bestimmte Befunde anzufordern oder ähnliches. Das heißt also, im Gespräch mit dem Arzt findet dann eigentlich erst die Diagnose statt und eben die Überlegung, brauche ich hier eine spezifische Diagnostik oder reicht mir das Gespräch, die körperliche Untersuchung?
1: Wenn wir gerade dabei sind, was der Patient dann selber machen kann, Schmerztagebuch wäre auch so ein Stichwort.
0: Da bin ich gar nicht so sicher, ob das eine gute Idee ist.
1: Ah.
0: Es macht manchmal Sinn, wenn jemand beispielsweise mit Kopfschmerzen kommt und ich kann die gar nicht richtig zuordnen. So ein bisschen migräneartig, so ein bisschen Spannungskopfschmerz, dann hilft so ein Tagebuch, damit am Ende des Monats der Patient mit meiner Hilfe sagen kann, ah, stimmt, Sie haben recht, das ist eigentlich mehr migräneartig, als dass es das jetzt ein Spannungskopfschmerz ist. Ansonsten führt das ja dazu, dass ich mich jeden Tag immer wieder beschäftige mit dem Thema Schmerz. Und wir wollen ja gerade bei chronischen Schmerzen, dass jemand eben wieder ins Leben zurückkommt und eben nicht immer wieder sich beschäftigt mit dem Thema Schmerz.
1: Ja, wo wir gerade dabei sind, Kopfschmerzen, Spannungskopfschmerz, das zieht sich ja wie so ein Helm praktisch um den Kopf rum, Migräne, oft einseitig. Wie ist das bei Ihnen in der Praxis, Kopfschmerzprobleme, Migräne?
0: Das ist letztendlich auch eins der ganz häufigen Erkrankungen, vor allem eben der Spannungskopfschmerz. Und auch hier würde ich sagen, der gehört auch ein bisschen zum Leben dazu. Das heißt also vor einer Prüfung, wenn ich bis spät nachts lerne, dass ich dann hinterher Nackenbeschwerden habe,
1: Stress,
0: auf den Kopf, Stress auf den Kopf außer, das gehört dazu. Wenn ich dann aber merke, ich brauche, was weiß ich, an mehr als 6-7 Tagen pro Monat brauche ich jetzt ein Schmerzmittel oder ich kann nicht mehr zur Arbeit gehen, ich falle aus, kann meine soziale Rolle nicht mehr erfüllen, dann macht es Sinn nachzuschauen, was ist der Trigger dafür und kann ich diesen Trigger vielleicht beseitigen. Bessere Stressbewältigung beispielsweise, mehr Entspannung oder bestimmte Dinge eben in meinem Leben verändern, anstelle jeden Tag Medikamente zu nehmen.
1: Migräne ist wieder was anderes. Das ist wirklich eine ernsthafte Erkrankung.
0: Eine ernsthafte Erkrankung, wenn es sozusagen eine typische Migräne ist, ist es in dem Sinne, dass es denjenigen häufig mehrere Tage im Monat nicht am normalen Leben teilnehmen lässt.
1: Aus dem Leben raus, richtig.
0: Ja, und deswegen macht es eben Sinn, diese Behandlung anzustreben. Es gibt viel zu viele, die diese migräneartigen Kopfschmerz auch so ein bisschen als schicksalsgegeben ansehen. Und dann eben sehr spät zum Arzt gehen und erstaunt sind und sagen, hätte ich doch schon mal vor 10 Jahren Sie angesprochen.
1: Ich habe da gelesen, 12% der Menschen in Deutschland haben Migräne und mehr Frauen als Männer.
0: Ist das richtig? Also früher hat man gesagt, es sind fast nur Frauen. Inzwischen reden Männer mehr drüber. Das heißt, es gibt jetzt auch mehr Männer, es sind aber immer noch mehr Frauen. Ob es 12% sind, könnte ich so nicht sagen, kommt mir etwas zu hoch vor die Zahl. Und da muss man auch unterscheiden, ob jemand vielleicht nur alle 6 Wochen einmal einen Migräneanfall hat für ein paar Stunden oder ob das jemand ist, der eben 4-mal im Monat für 3 Tage ausfällt. Ne?
1: Wie wird Migräne behandelt? Auch mit Medikamenten? Ich hatte so gelesen, wie heißt das, Triptan oder wie heißt dieses Medikament?
0: Ja. Es gibt da so bestimmte Stufen. Ja. Manche kommen mit ganz einfachen Medikamenten hin. Also beispielsweise Paracetamol, Novaminsulfon oder ähnliches. Manche brauchen diese Triptane, weil die wirken tatsächlich an der Ursache sozusagen, wo dann die Schmerzausbreitung entsteht. Und manche brauchen auch ein Prophylaktikum. Das heißt also, die müssten zu häufig die Bedarfstabletten nehmen. Und wir wissen, dass wenn man Bedarfstabletten zu häufig nimmt, kann man den Migräne-Kopfschmerz sogar verstärken. Und dann brauchen die eine Prophylaxe. Dafür gibt es unterschiedliche Medikamentengruppen, die dann mit nicht-medikamentösen Verfahren natürlich kombiniert werden.
1: Beta-Blocker werden da eingesetzt?
0: Beta-Blocker, ja.
1: Und Botox tatsächlich auch?
0: Botox, richtig. Mhm.
1: Das kennt man mehr so aus der Schönheitsgeschichte, nicht?
0: Oder? Ja, tatsächlich. Es ist eine Substanz, die ein bisschen wandelbar ist und tatsächlich unterschiedliche Indikationen hat und kann also bei einigen Menschen tatsächlich einen guten Effekt haben. Meist ist es aber so, dass Medikamente der ersten Wahl eher Tabletten sind und jetzt nicht die Botox-Behandlung.
1: Also gelesen hatte ich auch, viele Menschen verzweifeln tatsächlich an ihrer Migräne und gehen dann in so eine Depression rein, dann aufgrund dieser sehr schwer zu behandelnden Erkrankung bei Ihnen und viel Schmerzpotenzial.
0: Wie gesagt, man kann immer schwer sagen, gibt es da jetzt eine Kausalkette? Also der Kopfschmerz macht die Depression oder kommt das jetzt einfach dazu?
1: Ja? Das ist eine Verzweiflung
0: auch. Weil eben das mich so stark beeinträchtigt in meinem Alltag, Berufsleben, Familienleben und so weiter. Ne?
1: Magen-Darm-Schmerzen, auch das haben viele Menschen, oft kombiniert mit so einem Reizdarm-Syndrom.
0: Ja, das ist tatsächlich etwas, was vielleicht auch so eine eigene Kategorie ist. Es gibt bestimmte Schmerzen, die jetzt nicht ganz gezielt an einer Stelle sind, wo man sagen kann, aha, es ist die Bandscheibe beispielsweise, ne? Sondern wo man sagt, ja, es gibt keine Entzündung im Darm, man macht ein MRT, das sieht auch eigentlich ganz gut aus da. Und trotzdem gibt es aber eben diese Überempfindlichkeit des Darms. Genauso wie es Menschen gibt, die auch am ganzen Körper Beschwerden haben. Das heißt also, es gibt eben auch diese Kategorie von Schmerzen, wo wir nicht so richtig sagen können, den Finger drauflegen können, das ist die Ursache.
1: Ja, gut, also auch das ist schwierig. Ein Punkt vielleicht nochmal, Fibromyalgie. Das ist ja auch so ein Schlagwort, was man immer wieder hört. Was steckt dahinter?
0: Ursprünglich hat man gedacht, dass es eben etwas mit Muskeln zu tun hat, Fibromyalgie. Und inzwischen, glücklicherweise, konnte man feststellen, dass es eben nicht eine Erkrankung der Muskeln ist, die immer weiter fortschreitet, sondern dass es eine veränderte Schmerzempfindlichkeit ist. Das heißt, das passt so ein bisschen auch in diese Kategorie wie Menschen, die eben dieses Reizdarmsyndrom beispielsweise haben. Das heißt, es gibt eine erhöhte Empfindlichkeit der Muskulatur. Das heißt, wenn ich jetzt plötzlich Skifahren würde, hätte ich wahrscheinlich sehr ausgeprägte Muskelkater, aber jemand, der eben nur zum Supermarkt geht, sollte nicht hinterher Muskelschmerzen haben. Und das haben diese Menschen. Das heißt, eine veränderte Schmerzeinstellung.
1: Wir haben schon über viele Schmerzmedikamente jetzt gesprochen. Da gibt es sozusagen die einfachen Opioide und. Was jetzt immer wieder gesagt wird, ist zum Beispiel, wenn man Hautschmerzen hat, Capsaicin. Das hat mich auch ein bisschen gewundert. Das ist ja eigentlich so ein Stoff aus, ja, ein scharfer Stoff, nicht?
0: Ja, man wundert sich, dass man so spät drauf gekommen ist. Ja. Seit Jahrtausenden würzen wir unser Essen, also hier in Europa nicht, aber in Asien, mit Capsaicin, der Inhaltsstoff von Chili. Ja, und Chili, wenn Sie das regelmäßig machen, wissen Sie, dass Ihre Mundschleimhaut immer unempfindlicher wird. Das heißt, Sie können immer schärfer essen. Und dieses Prinzip macht man sich zunutze, indem man eben auf der Haut Capsaicin aufbringt. Das geht dort auch an die Nervenendigung, so wie das Chili an die Nervenendigung in der Mundschleimhaut, und kann die runterregulieren. Und das hält für mehrere Wochen bis Monate an. Nicht bei jedem funktioniert es. Und leider ist es nicht möglich, das als Tablette zu geben. Das heißt, es gibt tatsächlich nur die äußere Anwendung auf der Haut. Also zum Beispiel bei Gürtelrose-Schmerzen, wo jemand eine Überempfindlichkeit einer bestimmten Hautareals hat.
1: Anderer Punkt, Cannabis, Cannabinoide. Das wird immer wieder bei Schmerzen empfohlen. Kann man das generell bei Schmerzen einsetzen? Gilt das zum Beispiel mehr für Tumorschmerzen oder was sind da Ihre Erfahrungen?
0: Das ist im Grunde genommen wie mit allen anderen Medikamenten auch. Ich brauche einen Mechanismus, der passt. Und Cannabinoide, die sind insbesondere dann wirksam, wenn ich Verletzungen von großen Nerven habe, durch Entzündung, Multiple Sklerose, eine Rückenmarksverletzung beispielsweise,

0: chirurgisch auch gemacht, operiert werden muss. Aber generell wahrscheinlich im Bereich Schmerzen eher weniger, nicht, oder?
1: Ja, es gibt schon einige Sachen. Also Sie kennen vielleicht diese Gesichtsnerv, Trigeminusneuralgie. Mhm. Da gibt es manchmal Patienten, bei denen dann ein Blutgefäß genau auf dem Nerv liegt und dadurch wird er irritiert, dann kann man den trennen. Das kann auch ein Neurochirurg machen. Das heißt, es gibt schon den einen oder anderen invasiven oder interventionellen Ansatz. Aber in der Regel bei chronischen Schmerzen wird man eher medikamentös, psychologisch, physiotherapeutisch arbeiten. Bei akuten Schmerzen, da können durchaus eben, und bei seltenen Patienten chronischen Schmerzen, ist aber auch teilweise der Neurochirurg gefragt.
0: Wo wir gerade beim Neurochirurgen sind, interessant, gerade so bei austherapierten Schmerzpatienten, wo kaum noch was hilft. Da habe ich gelesen, da gibt es diese Rückenmarkstimulation, da wird ein sogenannter Schmerzschrittmacher eingesetzt, der dann tatsächlich so in 70-90% der Fälle helfen soll.
1: Also das ist ganz spannend, die Zahl 60-70% ist ganz sicherlich etwas zu hoch gegriffen. Aber das ist eine der wenigen Methoden, die tatsächlich direkt aus der Grundlagenforschung sozusagen in die klinische Praxis gekommen sind. Wir haben gelernt in der Grundlagenforschung, dass wenn ich einen Reiz abgebe auf bestimmte Nervenfaser, dass dann Schmerzreize im Rückenmark nicht mehr weitergeleitet werden können. Und genau das macht dieser Schrittmacher, also der Stimulator, er gibt eben einen Impuls ab, der bei dem Patienten ein Kribbeln erzeugt und der Schmerz kann nicht mehr weitergeleitet werden. Es gibt manche Patienten, die sehr gut davon profitieren. Wäre es so, dass 70% gut profitieren, würde man es wahrscheinlich gleich am Anfang einsetzen.
0: Wobei das ja auch ein aufwendiges Verfahren ist, sicherlich auch nicht für jeden geeignet. Deswegen, man hat vieles vorher probiert und dann vielleicht als letztes Mittel oder so.
1: Na, ausgewählte Patienten, vor allem wenn Zuhörer diese Erkrankung kennen, Sudeck-Erkrankung beispielsweise, die nicht medikamentös behandelt werden kann. So etwas wie schwere Nervenverletzungen nach einem Bandscheibenvorfall, okay, die sich nicht mehr von alleine reparieren oder auf Medikamente nicht gut ansprechen. Das sind so typische Indikationen, Gründe, diese Spinal Cord Stimulation einzusetzen.
0: Wir hatten schon gesagt, Sie arbeiten mit vielen anderen Fachleuten zusammen, um Schmerzen zu therapieren. Ergotherapie, Physiotherapie, ich nenne jetzt einfach mal ein paar, kognitive Verhaltenstherapie, das geht in den psychologischen Bereich, Akupunktur, Hypnose sogar. Was sind so die wichtigen Dinge und was ist vielleicht mehr, ich weiß nicht, Hypnose, wird das häufig eingesetzt? Oder?
1: Es gibt Kollegen, die Hypnose einsetzen, also Hypnotherapie einsetzen. Wir selbst machen das nicht, aber wie ich vorhin sagte, geht mehr darum, dass ich viele Elemente kombiniere und nicht so sehr, es muss dieses eine oder das andere Element nicht sein. Das heißt, es kann Teil einer multimodalen Behandlung, kann auch eine Hypnotherapie dabei sein. Und ich glaube, das Wichtigste ist die Philosophie dahinter. Das heißt also, wir nennen das ACT, Acceptance Commitment Therapie. Also ich akzeptiere, dass hier Schmerz auch in einer gewissen Weise ein bisschen bei mir dazugehört, aber ich gehe ein Commitment ein. Das heißt also, ich einige mich mit meinen Therapeuten darauf, was kann ich tun, um trotzdem eine gute Lebensqualität zu haben.
0: Ein Wort zur Akupunktur.
1: Hat einen ähnlichen Mechanismus wie diese Rückenmarkschrittmacher. Das heißt also, okay, ich mache eine Gegenirritation. Das heißt also, ich brauche dafür jetzt, glaube ich, nicht irgendwie die chinesische Philosophie dahinter, die wir ja eh nicht verstehen, sondern es macht eine Gegenirritation, die eben Schmerzimpulse weniger gut weiterleitet. Da gibt es einige Schmerzarten, die ganz gut darauf reagieren, Gelenkschmerzen beispielsweise, andere, die nicht so gut reagieren. Also ein wertvolles Verfahren, was eben zusätzlich als eins dieser Elemente verwendet werden kann.
0: Ja, viele schwören ja auf manuelle Therapie auch, wo also mit Händen sozusagen der Körper bearbeitet wird. Was sind da die Ideen dazu?
1: Ich glaube, da muss man schauen, was ist mein Patient. Es gibt ja diese Patienten, die eher passiv sind, sich nicht viel trauen, Angst vor Bewegung entwickelt haben aufgrund der Schmerzen. Dann ist es wahrscheinlich eher ungünstig, ein Verfahren zu machen, wo ich liege und passiv behandelt werde. Den wollen wir vielleicht eher ein aktives Verfahren bekommen. Es gibt aber auch Patienten, die haben schwere Schonhaltungen entwickelt und Fehlhaltungen entwickelt, wo dann ein manueller Therapeut helfen kann, hier wieder harmonische Bewegungen zu bekommen, wir nennen das dann muskuläre Balance, wiederherzustellen, bevor man jetzt beispielsweise in ein Krafttraining geht. Also ganz sicher eine Rolle, aber wie auch bei Medikamenten, nicht one fits all.
0: Alles wirkt zusammen, es ist nur wichtig, das Richtige für sich dann zu finden.
1: Hohe Intensität und eben Therapeuten, die tatsächlich individuell arbeiten, Wir haben Achtergruppen, wo Sie sich vorstellen können, dass man da fast individuell mit den Patienten arbeiten kann.
0: Wenn wir mal auf die Forschung gucken,

0: Was ist denn da in der Pipeline in der Schmerzforschung? Ich hatte so an mir eine Sache rausgesucht. Neues Schmerzmittel aus den USA, Suzetrigin heißt das. Das unterbricht die Schmerzweiterleitung an das Gehirn, soll ein ganz neuer Aspekt sein.
1: Also, es ist ein bisschen enttäuschend. In anderen Fachgebieten werden ununterbrochen neue Medikamente entwickelt. Wir haben in der Schmerzmedizin, in der Physiologie ganz viel gelernt. Aber wir haben noch nicht die richtigen Medikamente gefunden, die genau diese Wirkmechanismen dann haben. Die Suzetrigin ist ein Ansatz zu sagen, wir kennen ja die gute Wirkung von örtlichen Betäubungsmitteln. Das, was der Zahnarzt gibt, wenn ich Zahnschmerzen habe. Was, wenn ich das im ganzen Körper hätte? Das ging bisher nicht, weil wir leider Gottes auch im Herz beispielsweise unseren Herzrhythmus mit den gleichen Mechanismen sozusagen in Gang halten. Und da kamen jetzt die Forscher darauf und sagten, es gibt eben einen Rezeptor, eine Andockstelle, die spezifisch ist für Schmerz und nicht mehr für die Herzleitung, fürs Denken beispielsweise, nicht zuständig ist. Und dieser Natriumkanal, NaV 1.8, der da ist, das ist der, für die dieses Medikament hergestellt wurde. Die Wirkung ist von der Stärke her erstaunlicherweise sehr enttäuschend. Oh. Ja, ne? Das heißt, also man hätte jetzt erwartet, damit sind jetzt alle Menschen schmerzfrei, weil für jede Schmerzleitung brauche ich diese Natriumkanäle. Aber es wirkt eben so gut wie ein schwaches Morphin. Okay. Aber immerhin, es macht nicht die Nebenwirkung von Morphin. Ja.
0: Und haben Sie Hoffnung, dass noch der große Knaller kommt im Bereich der Schmerzforschung?
1: Also ich bin total beeindruckt, wie sich die Forschung in der Schmerzmedizin geändert hat. Das ist also weg von Hobbyforschern hin zu wirklich Biologen, Genetikern, Chemikern. Auch jetzt mit der künstlichen Intelligenz, wo man schauen kann, welches Molekül brauche ich denn? Und ich kann mir nicht vorstellen, dass also diese hochbegabten Leute bei uns in der Klinik, aber auch in anderen Universitätskliniken in Deutschland, da nicht vielleicht doch einen Schritt weiterkommen in den nächsten Jahren. Aber so richtig in der Pipeline, dass man sagt, nächstes Jahr kommt das auf den Markt, das sehe ich nicht.
0: Gut, dann schauen wir mal. Vielen Dank, Herr Dr. Kopp, für dieses interessante Gespräch. Ja, das war unser Gespräch zum Thema chronische Schmerzen. Und das Gespräch ist auch noch in der ARD-Mediathek zu sehen.

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3: Schmerz? Quatsch. Herzlich willkommen bei Quarks, liegt am Thema. Niemand will gern Schmerzen haben, mal abgesehen von besonderen sexuellen Vorlieben. Aber so im täglichen Leben? Nein. Und trotzdem, über die Hälfte aller Deutschen hatte in den letzten 12 Monaten Schmerzen. Bei Frauen sind Kopfschmerzen am häufigsten, bei Männern Rückenschmerzen. Es klingt nicht so toll, aber hätten Sie gedacht, dass Schmerzen eigentlich was Gutes sind? Stellen Sie sich vor, Sie würden sich auf die Zunge beißen und es täte einfach nicht weh. Sie müssten beim Essen richtig aufpassen, dass Sie Ihr Schnitzel nicht mit Ihrer Zunge verwechseln. Unser Schmerzsystem ist ein erstaunlich fein abgestimmtes Netzwerk. Da muss ganz schön viel auf einmal zusammenarbeiten. Was da genau passiert, haben Julia Demann und Matthias Tertelt für Studio Q auf YouTube recherchiert.
4: Schmerz ist das Frühwarnsystem unseres Körpers. Und dafür hat unser Körper Millionen spezialisierter Nervenzellen, die Nozizeptoren. Genau wie normale Nervenzellen übertragen sie elektrische Signale ans Gehirn, nur eben nicht immer. Ab wann die Nozizeptoren anfangen zu arbeiten, das kannst du ganz einfach auch selbst herausfinden.
5: Nimm dir dafür einfach einen spitzen Gegenstand, zum Beispiel so einen Kaktus. Wenn du die Spitze erstmal ganz sanft mit dem Finger berührst, dann spürst du die Nadel erstmal nur. Das sind die regulären Nervenzellen. Und wenn du den Finger jetzt aber fester auf die Nadelspitze drückst, au, dann kommst du immer näher an die Schwelle, ab der eben die Nozizeptoren anfangen zu arbeiten. Es tut weh. Wenn ich jetzt hier richtig reinpacken würde und würde mich dabei verletzen, dann kriegen das zwei bestimmte Enzyme mit und werden dann aktiv, nämlich COX-1 und COX-2. Die produzieren dann spezielle Botenstoffe, die Prostaglandine. Und die Prostaglandine können die Körpertemperatur erhöhen oder Schwellungen und Entzündungen machen. Aber vor allem setzen

0: sie sich auf die Nozizeptoren drauf und da machen sie eine ganz entscheidende Sache. Sie senken die Schmerzgrenze. Im Bereich der verletzten Stelle werden die Nozizeptoren jetzt eben schneller aktiv. Und deshalb tut da jetzt auch eine normale Berührung schon richtig weh. Ist eigentlich ein ziemlich geniales System, damit die Stelle eben in Ruhe heilen kann. Und so funktionieren auch Kopfschmerzen. Die Auslöser können ganz unterschiedlich sein, aber im Grunde passiert immer das Gleiche. Irgendwas ist gereizt. Zum Beispiel haben wir einen verspannten Nacken, das habe ich tatsächlich häufiger. Und da produzieren eben die COX-Enzyme wieder Prostaglandine. Die setzen sich auf die Nozizeptoren und unsere Schmerzgrenze sinkt. Und plötzlich spüren wir zum Beispiel das Blut im Kopf pochen, was wir normalerweise jetzt nicht merken würden.
1: Ja, und genau dann, wenn die Schmerzen nicht verschwinden, nehmen die meisten Menschen Schmerzmittel. Es gibt die verschiedensten Wege, Schmerzmittel in den Körper zu bekommen. Saft, Tabletten, Pflaster. Bei den frei verkäuflichen Wirkstoffen in Deutschland sind die bekanntesten Ibuprofen, Paracetamol und Acetylsalicylsäure, kurz ASS. Und ja, da kichert mein Teenagerherz, ASS gibt es auch als Zäpfchen. Analgetika, und ich höre es auch auf, aber das ist nun mal der Fachbegriff für Schmerzmittel, die sorgen dafür, dass wir den Schmerz nicht mehr spüren, ohne aber die eigentliche Ursache zu bekämpfen. Das funktioniert bei den meisten Schmerzmitteln so, dass sie mehr oder weniger die Leitung stören, die dafür zuständig ist, dass das Schmerzsignal im Hirn ankommt. So ist es zumindest bei Acetylsalicylsäure und Ibuprofen. Bei Paracetamol ist es wahrscheinlich auch so. Aber obwohl das schon seit über 70 Jahren auf dem Markt ist, weiß niemand so genau, wie es funktioniert. Nur, ist es dann überhaupt sicher?
0: Ibuprofen, Paracetamol, Aspirin, davon hat eigentlich jeder was zu Hause, oder? Wir wollten wissen, welches dieser drei Mittel ist das Beste. Und bei der Recherche haben wir dann festgestellt, in der Medizin hat eines davon einen ziemlich schlechten Ruf.
2: Ibu und ASS sorgen dafür, dass weniger Prostaglandine erzeugt werden und deine Schmerzgrenze steigt.
0: Das hat aber auch ein paar Nebeneffekte. Zum Beispiel gehen Entzündungen zurück. Die werden ja auch durch Prostaglandine ausgelöst. Und das kann sinnvoll sein, zum Beispiel bei Gelenkschmerzen. Das Problem ist aber, Prostaglandine schützen auch die Magenschleimhaut. Und da ist es eben gar nicht gut, wenn die fehlen. Das ist der Grund, warum Ibu und ASS auf den Magen gehen können. Hast du vielleicht auch schon mal erlebt. Besonders ASS hemmt die Prostaglandinproduktion der Magenschleimhaut. Und in dieser Vergleichsstudie hatten die Patientinnen und Patienten rund anderthalbmal so oft Magenprobleme mit ASS wie mit anderen Mitteln. Wenn du also die Wahl hast und das mit deinem Arzt oder deiner Ärztin dann abgesprochen ist, könnte es sich wirklich lohnen, Ibuprofen statt ASS zu nehmen, wenn du deinen Magen entlasten willst.
2: Was ist denn mit Paracetamol? Long story short, wir nutzen es seit mehr als 100 Jahren, aber heute wissen wir noch nicht genau, was Paracetamol da macht, wenn es durch unseren Körper wandert. Die am weitesten verbreitete Theorie sagt, dass Paracetamol ähnlich wie Ibuprofen und ASS den COX-Enzymen in die Quere kommt. Allerdings ist es nicht entzündungshemmend. Vermutlich, weil es eher im Gehirn wirkt als im entzündeten Gewebe. Und dann ist da noch die Sache von Paracetamol und dem Magen. Wir haben einige Studien gewälzt und entweder ist Ibuprofen oder Paracetamol besser für den Magen. Und das hat uns echt überrascht, denn die Expertinnen und Experten, mit denen wir gesprochen haben, würden ihren Patienten empfehlen, lieber Paracetamol als Ibu zu nehmen, wenn der Magen Probleme macht. Auch viele Krankenkassen schreiben das. Irgendwie scheint da praktische Erfahrung und Studienlage ein bisschen auseinanderzugehen. Immerhin sind sich alle einig, dass ASS am schlechtesten für deinen Magen ist.
0: Es gibt aber auch noch andere Effekte. ASS zum Beispiel wirkt auch blutverdünnt. Und das wird manchmal sogar auch extra dafür eingesetzt. Aber es kann eben auch Probleme machen, wenn man es zum Beispiel bei Menstruationsschmerzen nimmt. Dann kann das natürlich die Blutung auch verstärken. Und ASS kann auch Asthmaanfälle auslösen. Bei Ibuprofen hat man dafür Hinweise gefunden, dass es auf Dauer Herzprobleme verschlimmern kann. Aber dafür muss man schon eine ziemlich große Menge nehmen. Und dann wissen wir, dass ASS und Ibuprofen auf Dauer auf die Niere gehen. Da ist Paracetamol unbedenklich, dafür geht Paracetamol auf die Leber. Das solltest du also nicht nehmen, wenn du einen Kater hast. Denn dann ist deine Leber ja eh schon angegriffen.
2: Und es gibt sogar ganz merkwürdige Nebenwirkungen, die du wahrscheinlich nicht auf dem Schirm hast. Oder wusstest du, dass Schmerzmittel die Psyche verändern können? Zum Beispiel deine Risikowahrnehmung. Das hat eine Studie aus den USA gezeigt. Die Hälfte der Teilnehmerinnen und Teilnehmer hat Paracetamol bekommen, die andere Hälfte nur ein Placebo. Und dann sollten sie ein einfaches Computerspiel spielen mit einem Ballon und einer Luftpumpe. Und je weiter sie den Ballon aufpumpen, desto mehr Spielgeld konnte sie gewinnen. Aber je mehr man pumpt, desto größer war natürlich auch die Wahrscheinlichkeit, dass er auf einmal platzt. Und siehe da, die Gruppe, die Paracetamol genommen hatte, ist das größere Risiko eingegangen und hat den Ballon auch öfter platzen lassen. Zumindest hat es da geklappt. Warum ist das so? Das Schmerzmittel macht uns nicht nur körperlich unempfindlicher, sondern auch emotional. Wir empfinden weniger Angst vor einem möglichen Verlust und gehen deswegen ein höheres Risiko.

0: Risiko ein. Und das kann auch was mit unserem Alltag und unseren Mitmenschen machen. Paracetamol reduziert zum Beispiel unser Mitgefühl mit anderen, haben Studien gezeigt. Und auch bei Ibuprofen wurden solche Effekte schon nachgewiesen, allerdings nicht so ausführlich. Zu ASS haben wir zu diesem Thema keine Studien gefunden. So, jetzt mal zur Auflösung. Was denkst du dir, welches Schmerzmittel besonders schlecht wegkommt in der Medizin? Es ist Paracetamol. Und das nicht nur, weil uns der Wirkmechanismus noch ein Rätsel ist, vor allem die Gefahr für die Leber ist das Ding. Wenn Paracetamol falsch eingenommen oder sehr hoch dosiert wird, kann das sogar tödlich enden. Und es wirkt in den vielen Studien, die wir uns angeschaut haben, am schlechtesten. Klar, du sollst jetzt nicht sofort Paracetamol wegschmeißen. Wenn es bei dir gut wirkt, du hast keinen Alkohol getrunken und nimmst es auch nicht längerfristig, dann kann Paracetamol auch okay sein. Oder weil du die anderen Medikamente nicht verträgst. Wenn dein Arzt oder deine Ärztin Paracetamol verschreibt, dann hat das wahrscheinlich auch einen guten Grund. Wir wollen dir nur sagen, die Fachwelt ist bei Paracetamol als Allround-Schmerzmittel eben vorsichtig.
1: Die Infos zu den Schmerzmitteln gibt's übrigens auch auf unserer Homepage. Wie Schmerzmittel auf uns Menschen wirken, hängt von vielen Faktoren ab. Körpergröße, Gewicht, Anteil der Fett-, Muskel- und Knochenmasse, Hormone und Gene beeinflussen alle, wie sich ein Wirkstoff im Körper verteilt. Und damit auch, wie schnell, lange und gut ein Schmerzmittel wirkt. Das hängt auch davon ab, wie man die Schmerzmittel einnimmt. Da verrate ich Ihnen gleich noch einen Trick. Aber nicht nur, wie Schmerzmittel wirken, ist bei jedem Menschen anders. Auch die Schmerzen an sich lassen sich nicht objektiv messen. Das geht immer nur subjektiv. Zum Beispiel mit solchen Schmerzskalen. Betroffene geben da an, wie stark ihr Schmerz ist. Es wird aber schon daran geforscht, wie man Schmerzen in Zukunft objektiv messen kann. In einer Studie hat man dazu eine KI mit Daten von Schmerzpatienten trainiert. Die hatten aus anderen Therapiezwecken zwei Elektroden hinter die Stirn implantiert bekommen. Und mit denen konnten Forschende die Hirnaktivität messen und haben parallel dazu den Schmerz der Probanden dokumentiert. Und mit diesen Daten konnte der Computer den aktuellen Schmerzzustand überraschend gut vorhersagen. Es gibt auch schon erste Versuche mit Elektroden auf der Haut, ist aber noch nicht praxistauglich. Objektive Schmerzmessungen sind ein wichtiger Schritt, vor allem für Menschen, die sich nicht mehr gut ausdrücken können. Oder auch, um Vorurteile zu vermeiden. Und natürlich auch, um Therapien besser beurteilen zu können. Zum Beispiel bei den allgegenwärtigen Kopfschmerzen. Darunter leiden in Deutschland etwa 50 Millionen Menschen. Und wir haben uns mal ein paar Mythen zu Kopfschmerzen angeschaut.
2: Nummer 1. Kaffee lindert Kopfweh.
3: Die Tasse Kaffee.
2: Wer möchte schon auf sie verzichten? Schließlich macht Kaffee frisch und weckt die Lebensgeister. Und kann gegen Kopfschmerzen helfen. Koffein wirkt leicht schmerzstillend. Der Grund? Wissenschaftlich nicht ganz geklärt. Die Vermutung, Koffein unterdrückt die Bildung von Prostaglandinen, Botenstoffen, die Schmerzen auslösen. Deshalb ist Koffein Teil einiger Schmerzmittel. Aber Achtung, Gewohnheitstrinker. Ohne den gewohnten Kaffee weiten sich die Blutgefäße im Gehirn, der Blutfluss nimmt plötzlich zu und das macht Kopfschmerzen. Koffeinentzug eben. Aber gegen das selbstgemachte Problem gibt es ja eine schnelle Lösung.
3: Die Tasse Kaffee.
2: Nummer 2. Kopfschmerzen durch schlechtes Wetter. Erst wohlig warmer Sonnenschein. Dann Nässe, Kälte und Sturm. Oder andersrum. Manchen Menschen drückt das nicht nur auf die Stimmung, sondern auch im Kopf. Es gibt zwar nicht das Kopfwehwetter, aber an der Geschichte ist tatsächlich etwas dran. Studien zeigen, bei plötzlichen Wetterwechseln wie Temperatursprüngen oder Gewitterfronten klagen mehr Menschen über Kopfschmerzen und Migräne. Vermutlich liegt das daran, dass der Körper sich nicht schnell genug an den veränderten Luftdruck anpasst, durch Weiten oder Verengen der Blutgefäße. Der Druckunterschied löst dann Kopfschmerzen aus. Ähnlich wie der Ohrendruck beim Flugzeugstart, nur ohne Urlaubsgefühl.
3: Über den Wolken.
2: Nummer 3. Schokolade löst Migräne aus. Mh, Schokolade. Für manche der pure Genuss. Für andere eher der blanke Horror. Denn Schokolade bedeutet für sie Migränealarm. Aber ist sie wirklich der Auslöser? Es ist kompliziert. Denn was Migräne auslöst, ist bei allen Menschen unterschiedlich. Neue Studien zeigen, Schokolade ist nicht der Bösewicht. Was aber stimmt? Migräneschübe beginnen oft mit Heißhungerattacken. Der Körper will vermutlich Energie tanken, um der Attacke standzuhalten. Und da greifen viele zu Schokolade. Danach kommt der Schmerz und die Schokolade wird verdächtigt. Leider völlig zu Unrecht.
1: Schmerz ist immer subjektiv und auch die Psyche spielt eine Rolle.

0: negativer Stress, depressive Verstimmungen oder das Vermeiden von Bewegung, all das kann beeinflussen, wie stark wir Schmerzen empfinden. Und was mir total wehtut, das könnte bei Ihnen nur ein Achselzucken auslösen. Aus der Forschung wissen wir zum Beispiel, dass Frauen Schmerz oft intensiver wahrnehmen als Männer. Wahrscheinlich, weil Hormone die Nervenfasern und das Nervensystem sensibler für Schmerzreize machen. Trotzdem werden Schmerzen von Frauen häufig unterschätzt. Eine Untersuchung aus den USA und Israel zeigte, in Notaufnahmen bekommen Frauen seltener Schmerzmittel als Männer. Und darauf folgt ein Experiment. Dabei sollten Ärztinnen, Ärzte und Pflegepersonal den Schmerz von Patienten beurteilen anhand von Fallakten. Ihnen wurden dabei die gleichen Akten vorgelegt, nur das Geschlecht wurde geändert. Das Ergebnis: Das medizinische Personal schätzte die Schmerzen der Frauen niedriger ein als die Schmerzen der Männer. Es gibt übrigens noch einen Schmerz, den nur Frauen haben, der aber oft nicht ernst genommen wird, der Endometriose-Schmerz. Endometriose haben etwa 2 bis 4 Millionen Frauen in Deutschland. Sie haben oft starke Schmerzen, die den ganzen Körper betreffen können. Sophie kennt das. Weil ihr Schmerzmittel und eine Operation auf Dauer nicht geholfen haben, versucht sie jetzt einen anderen Weg.
1: Nie!
2: Karate-Training in Frankfurt. Trotz extremer Schmerzen, die immer wieder kommen, hat es Sophie in ihrer Profikarriere schon bis zur Weltmeisterin geschafft.
3: Die Endometriose-Schmerzen, das ist, als würde man mit einem Messer im Unterleib rumgestochen bekommen. Also wirklich so schlimm, dass ich teilweise nicht weitergehen laufen konnte, dass ich zusammengesackt bin.
2: Mit den Symptomen lebt sie, seit sie 13 ist.
3: Ja, die ersten Schmerzen kamen mit der ersten Periode, ne? Also ich erinnere mich, dass das an einem Wettkampftag natürlich bei mir passiert ist. Und dass ich fürchterliche Schmerzen hatte, besonders auch im unteren Rücken und natürlich im Unterleib. Und dass es mir auch total schlecht ging, mir übel war und.
2: Damals ahnt sie noch nicht, dass sie Endometriose hat. Die Krankheit entsteht, wenn außerhalb der Gebärmutter Gewebe wächst, das der Gebärmutter Schleimhaut ähnelt. Warum diese Endometrioseherde wachsen, ist noch ungeklärt. Das Problem? Die Endometrioseherde schwellen wie die Gebärmutterschleimhaut hormonell gesteuert mit dem Zyklus an. Schon das kann Schmerzen verursachen. Anders als die Gebärmutterschleimhaut kann das Endometriosegewebe bei der monatlichen Blutung aber nicht abfließen. Es bleibt im Körper, verursacht Entzündungen und vernarbt. Und das löst noch stärkere Schmerzen aus. Im gesamten Unterleib, am Rücken, in den Beinen. Je nachdem, wo sich die Endometriose angesiedelt hat. Für ihre Karriere als Profisportlerin versucht Sophie jahrelang, die Schmerzen irgendwie in den Griff zu bekommen.
3: Also wenn ich eine Weltmeisterschaft habe, die gibt es alle 2 Jahre einmal. Ich bereite mich für einen Tag, 2 Jahre lang vor. Diesen Tag skippe ich ja nicht einfach. Das ist ja auch mein Job. Also ich kann es nicht einfach nicht tun.
2: Sophie nimmt zunächst die Pille. Dadurch hat sie zwar weniger Schmerzen, dafür aber andere heftige Nebenwirkungen. Als Sophie die Pille deshalb absetzt, kommt es 2021 bei den Karate-Weltmeisterschaften in Dubai zum Debakel.
3: Wir sind gerade in Dubai gelandet, Richtung Bus gelaufen und ich hätte mich übergeben können vor Schmerzen. Lag ich 3 Tage auf dem Hotel, war nicht in der Lage zu trainieren, habe Schmerztabletten gefressen wie Smarties. Ich meine, ich habe trotzdem abgeliefert. Muss ich sagen. Bin ich auch sehr stolz drauf. Es hätte aber schon durchaus noch mal einen Tick besser sein können.
2: Direkt nach der WM in Dubai geht Sophie ins Krankenhaus. Sie lässt sich operieren. Zur Linderung der Symptome gibt es verschiedene Therapien. Entweder medikamentös oder durch einen operativen Eingriff. Als Medikamente werden Schmerzmittel oder Hormone verabreicht. Operativ werden entweder die Endometrioseherde entfernt oder die gesamte Gebärmutter. Schmerzmittel können die Endometriose-Schmerzen erträglicher machen, bekämpfen aber nicht die Ursache. Eine Hormontherapie mit Gestagen oder der Antibabypille verhindert das Anschwellen und Abbluten der Endometrioseherde. Die Hormone können aber Nebenwirkungen wie Stimmungsschwankungen oder Libidoverlust haben, denn sie wirken im ganzen Körper. Eine Hormonspirale wirkt gezielter, muss aber alle 5 bis 8 Jahre neu eingesetzt werden. Die Spirale wirkt am besten, wenn die Endometrioseherde in der Nähe der Gebärmutterwand liegen.

0: bleiben die operativen Eingriffe, wie die Entfernung der Endometrioseherde aus dem Unterleib. Die Erfolgsquote liegt bei etwa 50%. Die Entfernung der Gebärmutter als zweite operative Methode ist eine irreversible Therapie. Sie sollte nur nach der Menopause erfolgen, aber auch nach dieser OP können die Schmerzen wieder auftreten. Welche der Therapien die richtige für sie ist, muss jede Frau für sich entscheiden, nach ausführlichen Gesprächen mit Arzt oder Ärztin. Heute hat Sophie einen Termin bei ihrem Mentaltrainer in Köln. Seit einem Jahr ist Sophie in der Hypnosebehandlung. Heute probiert Diplompsychologe Marco Ratschlag etwas Neues aus.
1: Damit wir das mal so einschätzen können, komm, ich doch mal so ein, eigentlich ein Mischpult mitgebracht, aber ich nehme das immer mal dafür, so dir vorzustellen, das wären verschiedene Regler im Gehirn. Das hier zum Beispiel wäre so ein Schmerzregler. Null würde heißen, gar kein Schmerz zurzeit. 10 würde heißen, ganz starker Schmerz.
0: Heute soll sich Sophie vor und nach der Hypnose auf eine Matte mit Kunststoffnadeln stellen.
1: Wie stark ist dieser Schmerz gerade? 0, gar kein Schmerz, 10, sehr stark.
2: 7, okay. Also 6,5 vielleicht. Ja, ist schon, okay. Also jetzt gerade wird es schon langsam wirklich unangenehm.
1: Okay, also 6 bis 7.
2: Ja.
1: Okay, gut, also schon intensiv.
0: Vor der Hypnose will der Psychologe noch mehr über Sophies Einstellung zu ihrer Krankheit erfahren.
1: Gibt es irgendeine Vorstellung, die du hast, wo du sagst, hey, die wäre vielleicht hilfreich für dich?
2: Ich glaube ehrlich gesagt nicht, dass der Schmerz meinen Körper verlassen wird, weshalb ich eher glaube, dass ich irgendwie mit dem Schmerz in mir leben muss, falls das Sinn macht.
1: Macht Sinn, ja. Könnte aber auch ein Glaubenssatz sein aus meiner Erfahrung, dass du schon gar nicht mehr dran glaubst, was häufig bei Schmerzpatienten so ist, die gar nicht mehr dran glauben, dass es auch ohne gehen könnte, sondern nur noch denken, ich muss eine andere Bewertung damit finden, wie ich umgehe. Weißt du?
2: Ich glaube, you nailed it.
1: Du kriegst danach eine Neubewertung sozusagen von deinen Schmerzen, dass du vielleicht besser einfach damit umgehen kannst, auf eine kognitive und emotionale Art und Weise. Mhm. Und im idealen Fall, dass wirklich die Schmerzen wirklich runtergehen, bis vielleicht wirklich komplett weggehen. Mhm. Okay? Da muss man immer schauen, wie du reagierst, ganz ehrlich. Ja. Und konzentrier dich einfach mal auf die Bewegung. Mhm. Genau. Und ist das auch da, wo du aufgewachsen bist?
2: Nein.
1: Okay. Wo, wie weit ist das entfernt von da, wo du ungefähr auf- und schlaf immer tiefer und tiefer gehen jetzt? Genau, das ist richtig. Du machst das vollkommen gut.
0: Laut Studien wirken direkte und indirekte Suggestionen, also Beeinflussungen in der Hypnose, gut gegen chronische Schmerzen.
1: Stell dir einfach mal vor, in dieser Abteilung hat jetzt auf einmal diese Abteilung einen Plan und sendet ganz speziell erstmal in deinen Unterleib ein Team von Experten, die genau wissen, wie es funktioniert und die nicht nur an irgendwelchen Symptomen rumdoktern, sondern wirklich jetzt an den Ursachen arbeiten.
0: Die Suggestionen sollen auch noch wirken, wenn Sophie wieder wach ist.
1: Und 5, Augen auf und willkommen zurück.
0: Zum Vorher-Nachher-Vergleich muss Sophie noch einmal auf die Matte.
2: Also ich nehme schon wahr, dass da was ist, definitiv.
1: Genau darum geht es sozusagen, dass man die Bewertung auch von Schmerz verändert. Du merkst natürlich, da ist irgendwas sozusagen, aber es macht halt nicht mehr so viel.
2: Du bist aber jetzt 4.
1: Okay, ja. Also grob bei der Hälfte so. Ja. Okay, bei der 4. Okay,
2: ja.
1: Super.
2: Okay.
1: Cool, dann gehen wir runter.
2: Krass. Ja, krass. Also ich dachte am Anfang auch immer früher so, Hypnose, was ist das, Hokus Pokus oder irgend so ein Quatsch. Es war sehr entspannt. Also ich bin gerade einfach sehr, sehr ruhig innerlich. Ich glaube generell, dass die längerfristige Zusammenarbeit mit Marco mir auch einfach unglaublich gut tut. Dass ich generell einfach innerlich ruhiger bin, mehr bei mir bin, gelassener bin. Aber ich merke schon auch heute, dass das nochmal was Besonderes mit mir irgendwie gemacht hat.
3: Das ist schon beeindruckend. Sophie steht auf einer Matte voller kleiner Nadeln und sagt nach einer Hypnose, dass sie keine Schmerzen mehr spürt. Es gibt einige gute Studien zu Schmerzen und Hypnose, die zeigen, dass Hypnose bei Schmerzen wirklich helfen kann. Wenn andere Therapien nicht mehr helfen, ist Hypnose auf jeden Fall etwas, das man ausprobieren kann. Es gibt übrigens Menschen, die spüren auch ohne Hypnose keine Schmerzen, von Geburt an. Und dass manche Menschen keine Schmerzen wahrnehmen, liegt daran, dass genetisch bedingt Natriumkanäle nicht funktionieren. Was bitteschön sind Natriumkanäle? Natriumkanäle finden sich in den Membranen von Nervenfasern. Öffnen sie sich, lassen sie Schmerzsignale durch. Kurz danach schnippt ein kleiner Riegel automatisch zu und blockiert

0: quasi kurzfristig die Tür. Wirkstoffe können es länger blockieren. Diese Wirkung kennen Sie vielleicht von der Betäubung beim Zahnarzt, wenn man im halben Gesicht kein Gefühl mehr hat und nicht mehr richtig sprechen kann. Lokal lässt sich das ganz gut kontrollieren. Mit Tabletten geht das noch nicht so gut, weil es einfach zu viel lahmlegen könnte. Aber es wird daran geforscht, mit dem Wirkstoff Suzetrigin nur einen Natriumkanal auszuschalten. Das Mittel gibt es seit Anfang des Jahres in den USA. Das Besondere, es soll starke Schmerzen lindern, ohne abhängig zu machen. Wenn sich das so bewahrheitet, wäre das gerade für die USA und auch für uns ein Durchbruch. Bis es zu uns kommt und bis auch Nebenwirkungen noch weiter erforscht sind, wird es aber wohl noch ein paar Jahre dauern. Je mehr unterschiedliche Möglichkeiten es gibt, Schmerzen zu lindern, desto besser ist es. Denn Kombitherapien sind oft vielversprechender, als nur ein einziges Schmerzmittel anzuwenden. Und darauf setzen auch immer mehr Schmerzkliniken.
1: Bei Karin von Zete begann es vor 11 Jahren.
2: Eine Nervenwurzel war eingeklemmt und diese Nervenschmerzen, die waren höllisch. Ich konnte da auch nicht schlafen. Ich wusste nicht, wie ich mich drehen soll in der Nacht.
1: Immer wieder hat sie starke Rückenschmerzen. Jahrelang. Der akute Schmerz wird bei ihr chronisch. Jetzt sucht sie Hilfe beim Münchner naturheilkundlichen Schmerzintensivprogramm. Das Team um Schmerztherapeut Professor Dominik Irnig weiß um die lange Leidensgeschichte vieler Patienten.
3: Jetzt bitte ich Sie mal, den Oberkörper nach links zu drehen. Tut das weh?
2: Nein.
3: Nach rechts?
2: Nein.
3: Okay, sehr gut. Es geht um Aktivierung, insbesondere um das Erlernen von Methoden und Verfahren, die ich auch selber anwenden kann und dass man wieder wirklich am Leben teilnehmen kann. Und das ist ein langfristiges Ziel.
1: In dem 4-wöchigen Programm lernen die Patienten im Alltag, besser mit ihren chronischen Schmerzen umzugehen. Ein Schlüssel dazu? Verstehen, wie Schmerz entsteht. Jeder Schmerz hat einen unmittelbaren Auslöser. Die Schmerzsignale werden über die Nerven zum Rückenmark und dann ins Gehirn geleitet. Dort entsteht das Schmerzgefühl. Bei chronischem Schmerz fehlt dieser Auslöser. Trotzdem senden die Nerven Impulse ans Gehirn, obwohl zum Beispiel die Verletzung längst vorbei ist. Dieses Schmerzgefühl wird abgespeichert, ähnlich wie bei anderen Lernvorgängen. Es bildet sich ein Schmerzgedächtnis, das sich durch äußere Einflüsse leicht aktivieren lässt. Auch bei chronischen Rückenschmerzen. Die Molekularbiologin Petra Bäumler erklärt die neurophysiologischen Grundlagen.
4: Wir sehen, dass die Nervenzellen, die Schmerz vermitteln, zum einen sensibler werden. Die werden leichter erregt, leiten mehr Schmerzsignal weiter ins Rückenmark, ins Gehirn.
1: Die sensiblen Nervenzellen zu beruhigen, ist Ziel der Therapie. Dabei ziehen alle an einem Strang. Ärzte, Physiotherapeuten, Musik- und Ergotherapeuten und Meditationslehrer. Denn Studien zeigen, so eine abgestimmte Behandlung wirkt viel nachhaltiger als einzelne Maßnahmen. Dabei immer wieder im Fokus das Thema Stress.
4: Schmerzspitzen treten in stressigen Lebensphasen auf. Und damit ist auch die Regulation des Stresserlebens und des Umgangs mit Stress ein zentraler Teil der multimodalen Therapie.
1: Viele Menschen leiden unter chronischen Rückenschmerzen. Wie stark sie den Schmerz spüren, ist unterschiedlich. Aber Stress sorgt dafür, dass sie den Schmerz stärker wahrnehmen. Bei Entspannung dagegen nimmt das Schmerzempfinden ab. Weil Schmerzreize nicht mehr weitergeleitet werden, verändert sich das Schmerzgedächtnis. Es wird von positiven Gefühlen überschrieben. Entspannungstechniken wie Qigong, Meditation und Yoga helfen Karin von Zete, ihren Körper wieder besser wahrzunehmen. Welche Entspannungsmethode ist dabei gar nicht so wichtig?
3: Ein Mensch mit chronischen Schmerzen mag seinen Körper nicht und er empfindet die Stellen, die Schmerzen, als besonders groß, was sich ja auch zeigt in einem Abdruck im Gehirn. Also Qigong hat natürlich Wirkungen auf ganz verschiedenen Ebenen. Zum einen gibt es entspannende Effekte, die das aufgeregte Nervensystem wieder reduzieren können, weil der Schmerz ist ja ein ständiges Alarmsystem im Körper. Zum Zweiten ist es so, dass über diese ruhigen Bewegungen auch die

0: Beweglichkeit verbessert wird.
1: Ich war skeptisch am Anfang. Ich bin mit einem großen Fragezeichen so reingegangen und habe mir gedacht, ob das denn wohl helfen wird.
2: Karin Frunzete lernt in der Therapie unterschiedliche Techniken kennen und soll am Ende entscheiden, welche wirkt bei ihr am besten. Was kann sie im Alltag umsetzen? Den Gefühlen freien Lauf lassen, Blockaden lösen. Das klappt bei ihr besonders gut in der Musiktherapie.
1: Da kann man auch die Wut von dem jeweiligen Tag einfach mal rauslassen. Das habe ich vorher nie gemacht, aber das habe ich hier gelernt. Und ich merke es, diese Energie, die ich so in mir habe, also die kann ich dann so austoben, sage ich mal.
2: Und noch etwas kann Schmerzen reduzieren.
0: Wir erleben sehr häufig, dass jeder so vor sich hintrommelt und auf einmal kommt die Gruppe in einen Rhythmus und man entwickelt ein Gemeinschaftsgefühl. Und das ist ganz wichtig, weil der chronische Schmerz eben isoliert, sozial isoliert.
2: Akupunktur ist eines der am besten untersuchten Verfahren in der Schmerztherapie und Professor Irnigs Spezialgebiet.
0: Wenn wir mit der Nadel in die Haut stechen, dann zerstören wir erstmal ein paar Zellen. Das heißt, intrazelluläre Substanzen mit hoher Konzentration treten aus, aktivieren dann gewisse Nervenzellen bereits auf Rückenmarksebene. Und gleichzeitig kommt es zu einer Ausschüttung von den sogenannten Endorphinen. Das sind die körpereigenen Schmerzhemmsubstanzen.
2: Studien belegen, dass Akupunktur bei Migräne, Arthrosen und Rückenschmerzen sehr gut wirkt.
1: Das spürt man dann auch. Gleich, sagen wir, so nach 10 Minuten, nachdem die Nadeln gesetzt worden sind, habe ich, wie gesagt, so eine richtige Wärme in meinem Körper gespürt.
2: 4 Wochen sind vergangen. Bei den meisten kommt es zu einer deutlichen Verbesserung, auch noch Jahre nach dem Schmerzintensivprogramm.
1: Die Körperwahrnehmung, die hat sich verbessert. Ich bin ruhiger geworden. Von meinem Naturell her bin ich ziemlich temperamentvoll. Ich habe gelernt, einfach ein bisschen mehr runterzukommen.
2: Karin Frunzete will die Entspannungstechniken jetzt in ihren Alltag einbauen, um damit den chronischen Schmerz nach und nach zu überwinden.
3: Und auch wenn Schmerzmittel immer besser werden und uns helfen, Schmerzen zu ignorieren, es führt kein Weg dran vorbei, Schmerzen richtig zu behandeln. Oder besser gesagt, den Auslöser für die Schmerzen. Sonst kann das zu großen Problemen führen. Denn bei Schmerzen läuft unser Nervensystem auf Hochtouren. Es leitet ständig Signale an das Gehirn. Und irgendwann kann das unser Nervensystem überlasten. Und zwar so sehr, dass es seine Strukturen verändert und von da an immer überempfindlich reagiert. Mit der Zeit kann sich der Schmerz auch im Gehirn festsetzen. Es entsteht ein Schmerzgedächtnis. Die Folge ist, dass harmlose Berührungen oder normale Bewegungen richtig wehtun können. Von chronischen Schmerzen spricht man, wenn sie länger als 3 Monate andauern. Das ist für viele Menschen nicht nur eine große Qual, es ist auch schwer, diese Schmerzen wieder loszuwerden. Und wenn man dann bei Rückenschmerzen etwa ständig eine Schutzhaltung einnimmt und Bewegungen vermeidet, dann kann das wieder zu neuen Schmerzen führen. Ein Weg aus dieser Situation soll eine neue Therapieform sein. Und die hat mit virtueller Realität zu tun.
4: Es hat klein angefangen und irgendwann einmal nach einer schweren Arbeit. Ja, man konnte sich schlechter bewegen, ist dann einmal zum Arzt gegangen, hat eine Spritze gekriegt. Ja, und dann kam es halt immer öfter. Also Ibu eingeschmissen. Aber wenn die Wirkung nachlässt, war der Schmerz gleich wieder da. Ja. Wenn man keine Ursache findet, dann denkt man erst Kopfsache. Dann probiert man da was aus, dort was aus. Aber letztendlich hat es alles nichts geholfen.
5: Seit über 10 Jahren hat der Heizungsmonteur Michael pausenlos Rückenschmerzen. Um Patienten wie ihn besser behandeln zu können, wird an der Uniklinik Würzburg eine umfassende Therapie für chronischen Rückenschmerz entwickelt. Mithilfe der VR, der virtuellen Realität. Michael nimmt bereits zum 2. Mal an einer VR-Studie teil.
4: Es hat mich dazu animiert, wieder Sport zu treiben. Und ich bin auch seit langem wieder mal Snowboard gefahren, weil ich einfach die Angst verloren habe. Ich bin froh, dass ich die Chance bekommen habe damals. Ja, seitdem bin ich viel lebensfroher.
6: Jetzt schau noch mal gerade aus oben. Genau, da drückst du drauf.
4: Ganz anders.

0: Zusammen mit Physiotherapeut Stefan Linder testet er zum ersten Mal das neue Rückentraining. Es soll helfen, negative Bewegungsmuster zu durchbrechen.
1: Stark.
0: Bei chronischen Schmerzen läuft die Signalverarbeitung aus dem Ruder. Gehirn, Rückenmark und Schmerzfasern verändern sich. Sie erinnern den Schmerz, obwohl die Ursache schon verheilt sein kann. Die VR soll dabei helfen, diesen Teufelskreis zu durchbrechen.
2: Man besetzt im Grunde den virtuellen Körper. Und das führt dazu, dass man Dinge tun kann, die man im echten Leben nicht tun kann. Und in der Schmerztherapie ist es halt was ganz Wichtiges, dass man entsprechend die Gebrechen des Körpers, sage ich mal, hinter sich lassen kann und mit einem normalen Körper reagieren kann.
0: Physiotherapeutische Übungen sind in einem Spiel versteckt. Die Patienten jagen Bälle. Ein transparenter Avatar zeigt die richtigen Bewegungsabläufe.
3: Das ist wie ein Spiel und man achtet da nicht auf seinen Körper. Man will den Ball erreichen oder sich ducken können und man will auch irgendwie gewinnen.
2: Das, was man an Bewegungen ausführt oder wie intensiv man sie machen kann oder wie viel Beweglichkeit man einfach hat, das kann man in der VR gut verbessern. Da geht man über seine Grenzen hinaus und das ist schon toll.
0: Das Durchscheinen des Zimmers macht die Anwendung sicherer. Gleichzeitig erhoffen sich die Forscher einen besseren Transfer der gewonnenen Beweglichkeit und Schmerzreduktion in den Alltag. Durch Meditation sollen die Patienten entspannen.
4: Das wirkt stressreduzierend und darüber auch wieder auf die Schmerzwahrnehmung senkend. Aber gleichzeitig haben wir natürlich auch noch diesen Effekt, diesen Proteus-Effekt. Das heißt, ich übertrage etwas, was ich vorher nicht konnte, vielleicht mehr Beweglichkeit auf meinen Alltag, habe damit auch wieder eine Schmerzreduktion. Also wir haben da insgesamt eine ganze Kaskade von Wirkmechanismen und es geht nicht mehr nur um Ablenkung, was sicherlich der bekannteste Wirkmechanismus ist.
0: Ablenkung hilft, den Fokus nicht mehr auf den Schmerz zu richten. Klingt banal, ist es aber nicht. Aber wird auch tiefer muskulärer Dauerschmerz durch Ablenkung weniger stark wahrgenommen? Am Institut für Neurowissenschaften in Hamburg testet Wissenschaftsjournalist Eckhard von Hirschhausen das in einer neuen Studie.
5: So, Herr von Hirschhausen, wir können loslegen. Sind Sie bereit?
6: Ja, und auch ein bisschen aufgeregt.
5: Ja, okay, sehr gut, sehr gut. Es ist aber nicht so gefährlich. Wir machen eine Aufmerksamkeitsaufgabe. Okay? Super, dann legen wir los.
0: Eine Manschette am Oberarm quält ihn mit starken Druckschmerzintervallen. Der Schmerz wird regelmäßig bewertet. Gleichzeitig muss Eckhard gleiche Buchstabenpaare erkennen und korrekt reagieren.
7: Oh, das braucht echt Konzentration.
0: Die Schwierigkeit wird gesteigert und der Druckschmerz wird alle paar Sekunden wiederholt.
7: Boah, das ist fies. Das ist fies. Na, nicht so schnell. Ich komm gar nicht mit.
0: Bei den Studienteilnehmern und auch bei Eckhard zeigt sich, je komplizierter die Aufgabe, desto geringer ist das Schmerzempfinden. Es bleibt weniger Aufmerksamkeit übrig für die Verarbeitung der einlaufenden Schmerzsignale.
7: Das Verblüffende für mich war, je konzentrierter ich auf diese dämlichen Buchstaben war, desto weniger Schmerz habe ich wirklich empfunden. Waren denn die Drücke am Arm immer gleich?
8: Sie haben immer den genau gleichen Schmerzreiz von uns bekommen. Also die Intensität war immer die gleiche.
7: Boah, das waren wirklich zwei Welten.
8: Ja. Da sieht man, dass das doch einen Unterschied macht.
7: Was lernen wir aus so einer Aufgabe für den Alltag von Menschen mit chronischen Schmerzen?
8: Dass es einfach sehr viel auch mit Aufmerksamkeit zu tun hat. Nicht, dass wir dadurch sagen wollen, den Schmerz gibt's nicht oder der wäre nicht ernst zu nehmen. Aber damit hat man ja wirklich auch eine Möglichkeit, auch selber Dinge zu machen. Das finde ich selber sehr hoffnungsvoll.
0: Studien bestätigen das immer wieder. Nicht ins Bett legen, sondern nach Möglichkeit in Bewegung bleiben, sich geistig fordern. Ablenkung reduziert den Schmerz effektiv. Die VR-Technologie steigert diesen Ablenkungseffekt zusätzlich. Auch in Krankenhäusern wird die VR-Brille teilweise schon eingesetzt. Nach Operationen werden Patienten mit VR-Therapie früher mobil und brauchen weniger Schmerzmittel.
2: Wir haben in den letzten 10, 20 Jahren wirklich viel, viel besser verstanden, was beim chronischen Schmerz nicht richtig läuft, auch was im Gehirn nicht richtig ist. Und die VR-Therapie ermöglicht uns, das anzugehen und genau das, was falsch programmiert ist, wieder auf eine gute, bessere Bahn zu bringen, also in den Normalzustand zurück.
0: Der Routineeinsatz ist noch ein paar Jahre entfernt. Doch die VR-Therapie hat das Potenzial, ein wertvoller Baustein in der akuten und chronischen Schmerztherapie zu werden.
1: Die Schmerzforschung betrifft übrigens sehr viele Bereiche, auch welche, von denen ich das nicht erwartet hätte. Und schon sind wir beim Tipp, den ich Ihnen zu Anfang versprochen habe. Also, wenn Sie mal Schmerzen haben sollten und eine Schmerztablette nehmen wollen und es schnell gehen soll, dann sollten Sie sich nicht auf Ihre linke Seite legen. Da dauert es nämlich gut und gern 100 Minuten, bis der Zwölffingerdarm den Wirkstoff aufgenommen hat. Wenn Ihr Körper aufrecht ist, dauert die Wirkstoffaufnahme nur 23 Minuten. Und wenn Sie auf Ihrer rechten Seite liegen, gerade mal 10 Minuten. Gern geschehen. Noch besser ist es natürlich, wenn wir gar keine Schmerzmittel einnehmen müssen. Dabei helfen könnten unsere Gedanken. Denn unser Körper kann Opioide selbst herstellen. Das habe ich mir mal für Quarks Dimension Ralf auf YouTube angesehen.
9: Kann ich mich gesund denken? Simple Frage, einfache Antwort. Nicht die Band, sondern das Arzneimittel. Wobei man sich schon fragen muss, ob der Begriff Arzneimittel richtig ist, denn Placebos haben keine Wirkstoffe. Nur, warum wirken sie dann trotzdem? Ist das alles eine subjektive Wahrnehmung oder wirken sie so, dass körperliche Veränderungen objektiv messbar sind? Im Jahr 2010 machte Manfred Schidlowski eine Studie an der Uniklinik Essen mit 80 gesunden Versuchspersonen. Sie mussten eine grün gefärbte Erdbeer-Lavendelmilch trinken. Ja, komische Kombi, die hatte aber auch einen Grund. Es sollte einfach ein neuer und besonders starker Sinnesreiz ausgelöst werden. Und direkt nach der Erdbeer-Lavendelmilch mussten die Versuchspersonen ein starkes immununterdrückendes Medikament schlucken. Und danach bekamen die Versuchspersonen nur noch das Getränk und kein Medikament mehr. Und was ist passiert? Die immununterdrückende Wirkung blieb erhalten, ohne Wirkstoff, nur mit Erdbeer-Lavendelmilch. Der Effekt wurde allerdings mit der Zeit immer schwächer und irgendwann war er dann gar nicht mehr da und die grüne Erdbeer-Lavendelmilch, die brachte nichts mehr. Aber wenn die Probanden dann weiter kleine Mengen dieses Medikaments bekamen, und da haben schon 10% der ursprünglichen Dosis gereicht, dann blieb der Placebo-Effekt länger erhalten. Das Ziel ist, dass in Zukunft auch bei Patienten, die tatsächlich dieses Medikament benötigen, die Dosis verringert werden kann und damit auch gefährliche Nebenwirkungen. Einen ganz anderen Versuch gab es von der Placebo-Forscherin Ulrike Bingel, auch aus Essen. Sie machte eine Studie, bei der Versuchspersonen ein konstanter Hitzeschmerz zugefügt wurde. Ja, das klingt nach Schmerzen und das sollte auch wehtun. Zuerst bekamen die Probanden intravenös eine neutrale Kochsalzlösung, also kein Schmerzmittel. Und dann sollten sie auf einer Skala von 1 bis 100 die Schmerzstärke bewerten. Im Schnitt, dabei waren gar keine Messer im Spiel, kam ein Wert von 66 raus. Im zweiten Durchlauf bekam die Testgruppe, ohne es zu wissen, das Schmerzmittel Remifentanil. Nur damit ihr das einordnen könnt, hier in Deutschland gibt es für medizinische Zwecke nur noch ein stärkeres Schmerzmittel. Alles, was dann noch stärker ist, wird zur Betäubung von großen Wildtieren benutzt. Jedenfalls, mit Remifentanil sank die Schmerzstärke gerade mal auf 55 Punkte. Im dritten Versuchsdurchlauf war es wieder anders. Wenn den Versuchspersonen gesagt wurde, dass sie das Schmerzmittel bekommen, dann sank der Wert auf 39 Punkte. Heißt, die positive Erwartung hatte die Wirkung des Schmerzmittels fast verdoppelt. Und noch was war sehr interessant. Die Placebo-Wirkung konnte auch im Gehirn gesehen werden, dank FMRT, in dem die Probanden lagen während des Hitzeschmerztests. Im ersten Durchlauf, Kochsalzlösung, wurde im Gehirn das zentrale Schmerzzentrum aktiviert. Im zweiten Durchlauf nahm die Schmerzaktivität ab wegen des Schmerzmittels, das den Schmerz dämpfte. Im dritten Durchlauf wurde die Schmerzaktivität noch weiter verringert. Und der einzige Unterschied zum zweiten Durchlauf war, dass die Probanden wussten, dass sie ein Schmerzmittel bekamen und dadurch erwarteten, dass der Schmerz weniger stark werden würde. Der Mechanismus dahinter ist, der Körper sagt weniger Schmerzen voraus, deshalb werden Endorphine ausgeschüttet. Die hemmen wiederum die Schmerzsignale, die eigentlich über das Rückenmark zum Gehirn kommen. Und dabei docken die Endorphine an den gleichen Rezeptoren an wie die stärksten Schmerzmedikamente. Ja, wir haben sozusagen unsere eigenen Schmerzmittel im Körper. Und umgekehrt, wenn die Probanden glaubten, so, das war's mit Schmerzmittel,
1: Dann steigerte sich die Aktivität im Hippocampus. Das ist die Hirngegend, die zuständig ist für Erinnerungen und Angst. Die Leute hatten eine negative Erwartung und allein deshalb genauso starke Schmerzen wie ohne Schmerzmittel, obwohl sie das Schmerzmittel bekommen hatten. Die Erkenntnis aus Versuchen wie diesem ist, die Behandlung mit Placebos hinterlässt reale Spuren im Hirnstoffwechsel. Häufig sogar an denselben Rezeptoren und über dieselben Mechanismen wie die entsprechenden Medikamente. Und spannend dabei, eine negative Erwartungshaltung beeinflusst das genau wie eine positive, nur eben in die andere Richtung. Das ist der Nocebo-Effekt, der böse Zwilling des Placebo-Effekts. Deshalb ist bei allen Behandlungen wichtig, wie durch direkte oder indirekte Kommunikation die Erwartungshaltung bei uns beeinflusst wird. Also, ob die behandelnde Ärztin zum Beispiel auf uns den Eindruck macht, dass wir in besten Händen sind und wir auf jeden Fall wieder gesund werden. Wenn man viele Placebo-Studien zusammenfasst und auswertet, stellt sich raus, dass Placebos auch dann wirken, wenn die Menschen, die sie bekommen, eingeweiht sind und wissen, ich nehme gerade ein Placebo. Das funktioniert zum Beispiel bei Rückenschmerzen, Migräne und Heuschnupfen. Die Placebos wirken dann zwar nicht so effektiv, aber dass sie überhaupt eine Wirkung haben, ist schon eine Sensation. Eine Erklärung könnte sein, dass viele Patientinnen und Patienten grundsätzlich eine positive Erwartung mit der Placebo-Behandlung verbinden. Ist also gar nicht zwingend notwendig, dass man ein Medikament für echt hält. Es reicht, dass man davon überzeugt ist, dass das Mittel hilft. Oder anders, der Glaube an den Placebo-Effekt bewirkt den Placebo-Effekt. Und das war's auch schon wieder. Vielen Dank, dass Sie zugesehen haben. Wir sehen uns hoffentlich beim nächsten Mal wieder hier. Bis dahin wünsche ich Ihnen eine schmerzfreie Zeit. Alles Gute und Tschüss.

0: Es gibt Tage, die sind nur erträglich mit Schmerzmitteln. Was haben Sie? Kopfweh? Rücken? Knie? Nehmen wir eigentlich zu wenig, zu viel oder das Falsche?
1: Ich mache mir überhaupt keine Illusionen. Ich bin medikamentenabhängig. Es wird kein Leben ohne Medikamente mehr geben.
0: Wir nehmen immer mehr Mittel, auch ganz starke.
2: Der Markt wird mit Opioiden überschwemmt. Wir müssen darauf reagieren, denn das könnte höchst gefährlich werden.
0: Aber die Schmerzmittel ohne Rezept, die sind doch ungefährlich, oder?
3: Diclofenac, Voltaren, es ist schwer, die wegzulassen.
0: Die Werbung sagt, Schmerzen, nimm was. Und wenn du noch leidest, nimm mehr.
4: Wir haben auch in Deutschland Medikamente auf den Markt bekommen, die niemals wirklich geprüft worden sind.
0: Wie schnell wird man eigentlich abhängig? Rund um Bahnhöfe sieht man viele Suchtkranke. Aber ich nehme sie dorthin mit, wo sich Hase und Igel gute Nacht sagen. Wir treffen eine Frau, der man es nicht ansieht. Aber sie wurde abhängig durch Ärzte.
5: 19, 20.
0: Wie entsteht Schmerz? Hilft Sport? Ich gebe alles für die Forschung.
6: Oh, Scheiße. Das tut weh.

0: ich leide seit mittlerweile über 20 Jahren an chronischen Schmerzen, vor allem im Rücken- und Nackenbereich. Ich bin Jürgen, der Schmerzkranke.
1: Es ist, als wenn jemand an verschiedenen Gelenken reißt.
2: Bei mir wandert das. Das fängt an bei den Beinen, bei den Waden. Wenn das mit den Händen dann so weit ist, dann bin ich nicht mehr in der Lage, zum Beispiel Auto zu fahren.
3: Also im nächsten Jahr werden es 40 Jahre, dass ich mit diesen Schmerzen lebe, mit den chronischen Schmerzen.
2: Wenn mir mal nichts wehtut, dann bin ich vielleicht tot.
4: Schmerzen kommen und gehen. Das gehört zum Leben. Wenn der Schmerz aber bleibt und alles bestimmt, wird es unerträglich. Ich möchte mehr darüber wissen, wie Schmerzen Menschen verändern, körperlich und seelisch, und wann Schmerzmittel nicht mehr Segen sind, sondern Fluch.
5: Guten Morgen.
6: Hallo.
5: Sibylle Wilkendink, ich freue mich, Sie kennenzulernen. Kommen Sie bitte rein.
4: Sibylle hat jahrzehntelang als Krankenschwester gearbeitet, zwei Töchter großgezogen. Sie war Rettungsschwimmerin. Jetzt mit 77 schmerzt jeder Schritt. Eine schwere Arthrose bestimmt ihren Alltag.
5: So, nehmen Sie bitte Platz.
6: Gerne. Wenn ich Sie so laufen sehe, da

0: frage ich, wo tut's überall weh?
1: Ja, das Schlimmste ist die Schulter. Also die Schulter, meine Hand im Moment ist ganz schlimm. Und dann kommt mein Knie noch dazu.
0: Darf ich die Hände mal sehen?
1: Ja, bitte. Das ist Arthrose alles.
0: Ja. Und wie lange haben Sie schon Schmerzen, Dauerschmerzen?
1: 10 Jahre ist vielleicht angefangen,
0: vor zehn Jahren.
1: Das fing ganz langsam an. Da habe ich erst gedacht, ich habe mich verlegen oder habe irgendwas gemacht. Mhm. Habe eingerieben, habe leichte Medikamente genommen. Ach, sagt meine Ärztin, das gibt sich wieder. Ne?
0: Mhm.
1: Das wurden immer mehr, ne? Und immer stärkere Tabletten. Ne? Ich habe zum Schluss 4-mal am Tag Oxycodon 80 genommen, ne? Und hatte dann noch ein Pflaster auf der Schulter.
2: Die Hausärztin verschreibt Sibylle immer mehr, schließlich das 7-fache der empfohlenen Höchstdosis für Opioide. Sibylle wird zu einem Schatten ihrer selbst und wiegt nur noch 45 Kilo.
1: Ich bin morgens aufgestanden, ich konnte mich oft gar nicht mehr selbst waschen. Hat meine Tochter gemacht, ne?
0: Gingen denn wenigstens die Schmerzen weg?
1: Überhaupt nicht. Ich hatte Schmerzen und starke Schmerzen. Nach wie vor. Ich habe 100 Milligramm Fentanyl genommen, dann auf 150 Milligramm. Da hat meine Tochter dann nachmittags die Hausärztin angerufen. Ich war durchgedreht. Ne? Ich habe draußen auf der Terrasse gesessen und habe Kaninchen gesucht.
2: Solche Halluzinationen können tatsächlich durch starke Schmerzmittel ausgelöst werden. Fentanyl und Oxycodon gehören zu den Opioiden. Bitte was? Opioide ist der Sammelbegriff für eine Gruppe von besonders starken Schmerzmitteln. Ursprünglich aus der Opiumpflanze, aus dem Schlafmohn. Daraus gewinnt vor 200 Jahren erstmalig ein deutscher Apotheker reines Morphin. Und viele weitere Präparate sollten folgen. Heroin zum Beispiel wurde vor 100 Jahren noch als Hustenmittel in Apotheken verkauft. Dabei haben alle diese Mittel hohes Abhängigkeitspotenzial, körperlich wie seelisch, denn sie dämpfen unangenehme Gefühle und können euphorisieren. Wer will das nicht?
0: Ich bin so froh, im 21. Jahrhundert zu leben. Was müssen die Menschen früher gelitten haben? Es gab keine Schmerzmittel. Weder bei einem entzündeten Zahn, noch bei der Geburt, noch bei einer Operation. Und heute haben wir eine riesige Auswahl. All das sind Riesenfortschritte. Aber jeder Fortschritt kommt mit einem Preis. Und immer wenn etwas gut ist, liegt es so nahe zu denken, ja, mehr davon ist besser. Ist es eben nicht.
2: Ich begleite Sibylle nach Hagenow, zur Schmerzklinik, wo ihr der Entzug gelang. Über viele Wochen konnten die Medikamente von über 800 auf 4 Milligramm pro Tag reduziert werden. Sibylle bekam wieder Appetit, wurde wieder sie selbst und konnte entlassen werden. Dafür brauchte es erfahrene Schmerzmediziner wie Kai Niemier.
0: Was war Ihre Reaktion, als Sie den Medikationsplan von Sibylle gesehen haben?
3: Ehrlicherweise war ich relativ geschockt. Das habe ich, glaube ich, auch rübergebracht, weil die Dosis extrem hoch war. Energie war weg, Lebensfähigkeit eigentlich auch kaum noch gegeben, sodass wir sie auch dann relativ schnell hier aufnehmen wollten, um da was zu ändern.
0: Das, was Sie hatten, bevor Sie hierher kamen, sieht erstmal sehr harmlos aus. Das sind so 4 kleine Tabletten und dann noch so 2 Pflaster. Aber die Wirkstoffe da drin sind extrem hochgradig. Das sind ja somit die stärksten Schmerzmittel, die wir haben. Fentanyl ist eine Abart auch von den Mitteln, die an den gleichen Rezeptor binden wie Heroin.
3: Also was da drin ist in diesen Tabletten, entspricht 840 Milligramm Morphin pro Tag. Das ist wirklich richtig, richtig viel.
0: Wenn man das mal umrechnet in typische Morphintabletten, halten Sie sich fest, ist das, was Sie da hatten, so viel wie, haben Sie mitgezählt, 83 und eines runtergefallen, 84 Tabletten. Was würde passieren, wenn ich das jetzt einfach mal nehmen würde?
3: Sie würden einfach nicht mehr atmen. Ne? Da würde der Atemantrieb im Hirn wegfallen und Sie würden schlicht und ergreifend ersticken.
0: Das heißt, das reicht, um mich umzubringen?
3: Locker. Uns beide zusammen und noch mehr Leute.
2: Wie konnte Sibylle das überleben? Naja, sie war Schritt für Schritt dran gewöhnt.
0: Wenn das hier die Wirkstärke von Morphin ist und das Medikament Oxycodon doppelt so stark und Heroin 3-mal so stark sind, wie stark ist dann eigentlich Fentanyl? Halten Sie sich fest. Unfassbar. Fentanyl

0: die Opioidkrise mit Verordnung von ärztlicher Seite mit angefeuert und viel Marketing der Pharmafirmen dahinter. Wie nah sind wir auch in Deutschland an solchen ja, fast kriminellen Verschreibungen?
1: Das ist eine regelmäßige Erfahrung, die wir machen. Also im Endeffekt entziehen wir hier mehr Medikamente, als wir selber einstellen. Und das, was viele Menschen auch nicht wissen, dass sehr hochdosierte Opiate mehr Schmerzen machen.
0: Wie das denn?
1: Es gibt eine Hyperalgesie, nennt sich das. Das verändert die Schmerzregulationsfähigkeit und unsere körpereigene Schmerzabwehr wird schlechter.
0: Hyperalgesie ist das schlaue Wort für ich werde schmerzempfindlicher. Und das gilt nicht nur für diese Opiate, das gilt auch für Kopfschmerztabletten. Da kennt man auch einen Kopfschmerz, der durch zu viel Schmerzmittel ausgelöst wird. Dagegen hilft die 10-zu-20-Regel. Von den 30 Tagen im Monat nicht mehr als 10 Tage akut was gegen die Schmerzen einnehmen und dann 20 Tage Pause. Dann kommt man erst gar nicht in diesen Teufelskreis. Um es klar zu sagen, die Behandlung akuter Schmerzen mit Medikamenten ist wichtig, damit sich kein Schmerzgedächtnis aufbaut. Die meisten greifen erstmal zu den rezeptfreien Schmerzmitteln. Mit Abstand am meisten verkauft das Ibuprofen mit 48 Millionen Packungen jährlich. Paracetamol folgt mit etwa der Hälfte. Dann kommt ASS, Acetylsalicylsäure, berühmt als Aspirin. Und dann Diclofenac, bekanntester Handelsname Voltaren. Jedes Jahr kaufen wir mehrere tausend Tonnen von frei verkäuflichen Schmerzmitteln, Tendenz weiter steigend. Apothekerinnen und Apotheker sind die einzigen, die diese Selbstmedikation der Kunden hinterfragen können. Wie reagieren Sie, wenn jemand eine unüblich große Menge will?
2: Also eine unüblich große Menge, zum Beispiel geht das ja schon los bei 2x20 Paracetamol. Da würden wir halt schon nachfragen, was man mit der zweiten Packung macht. Natürlich kann ich von Apotheke zu Apotheke gehen, das können wir nicht kontrollieren. Aber letztendlich haben wir auch mündige Leute, die hoffentlich wissen, was sie damit machen. Irgendwann fällt es aber auf und dann sprechen wir auch die Patienten an. Weil wenn jemand ganz viel frei verkäufliche Schmerzmittel braucht, ist das ja auch ein Zeichen dafür, dass er vielleicht nicht richtig behandelt ist. Und dann muss man eben mit dem Arzt zusammen die nächste Stufe zünden.
0: Die Dosis macht bekanntlich das Gift und natürlich wichtig, wie lange man etwas nimmt. Auch frei verkäufliche Medikamente haben Risiken und Nebenwirkungen. Gerade Paracetamol kann überraschend schnell Organe schädigen, vor allem die Leber. Deshalb wurde die Risikobewertung von Paracetamol kürzlich verschärft und der Beipackzettel geändert. Aber wer bekommt das mit?
3: Ich glaube, dass wir in den nächsten Jahren viele Daten bekommen, dass Paracetamol weitaus mehr Probleme produziert, als in der Vergangenheit bekannt war.
0: Immer mehr Expertinnen und Experten warnen vor dem leichtfertigen, langen Einsatz von Paracetamol. Viele Fragen sind offen, rezeptfrei ist es trotzdem.
3: Wenn das stimmt, was jetzt von der EMA und anderen Aufsichtsagenturen gesagt wird, dann darf man eigentlich kein Paracetamol bei gleichzeitigen schweren Infekten geben. Was regelmäßig geschieht. Und das Paracetamol ist auch gerade in der Kinderheilkunde, ist natürlich das Mittel der ersten Wahl bei Fieber. Und dann geben die Eltern das, Fieber geht nicht runter, kommen in die Klinik, Klinikarzt fragt nicht, Eltern erzählen nicht, dass sie schon ganz viel Paracetamol gekommen haben, geben nochmal Paracetamol und wumms, landen sie in der Vergiftung.
0: Paracetamol stört die Leber beim Entgiften. Aber wie? Die Leber hat ein Geheimmittel, das Glutathion. Das braucht sie als Antioxidant, das ist überlebenswichtig. Gerade bei schweren Infekten verbrauchen sich aber die Vorräte vom Glutathion, hier mit dem Akku dargestellt, ohnehin schnell. Kommt dann auch der Glutathionfresser Paracetamol dazu, steigt das Risiko für Vergiftung und Leberversagen. Hier in Hagenow ist das Entgiften von zu viel Schmerzmitteln und ungesunden Kombinationen leider an der Tagesordnung. Man denkt ja auch, alles, was man in der Apotheke kriegt, ohne Rezept, das wird irgendwie harmlos sein. Warum ist das ein gefährlicher Irrtum?
1: Na, die Medikamente, die Schmerzmittel, die man frei kaufen kann in der Apotheke, sind schon recht giftig. Also Ibuprofen, Diclofenac macht die Nieren kaputt, macht Herzinfarkte, zerstört die Leber. Also insofern würde ich eher glauben, dass sie rezeptpflichtig werden müssten. Und häufig helfen sie nicht mal.
0: Aus Unwissenheit vergiften sich Menschen mit frei verkäuflichen Schmerzmitteln.

0: entwickeln. Wann haben Sie das letzte Mal Ibu, ASS, Paracetamol oder Diclofenac genommen? Praktisch jeder deutsche Haushalt hat davon Packungen griffbereit im Badezimmer. Und für rezeptfrei wird überall mächtig Werbung gemacht, im Fernsehen, in Zeitschriften und im Fußballstadion.
1: Dann Klasnic, viertes Pokaltor, jeder Schuss ein Treffer mittlerweile.
0: Mit Werder Bremen gewannen Ivan Klasnic als Stürmer Pokale und die deutsche Meisterschaft. Der Leistungsdruck ist riesig. Um durchzuhalten, bekommt Klasnic regelmäßig Schmerzmittel.
2: Der Fußballstar, der kennt keinen Schmerz, der ist aus Stahl gemacht.
3: Aus Eisen und Erz, das muss schon mächtig sein.
4: Witz wollt, ne?
0: Der WM-Song meiner Jugend klingt so heiter, doch die bittere Wahrheit, die Mannschaftsärzte von Werder Bremen gaben Klasnic ständig Diclofenac. Seine Nieren versagten, Klasnic brauchte mehrere Organtransplantationen, bis er wieder spielen konnte. Diclofenac ist weiterhin frei verkäuflich, unter verschiedensten Namen der geläufigste Voltaren.
3: Wenn du Schmerzen hattest und dem Mannschaftsarzt das gesagt hast, was ist dann so die Routine gewesen?
4: Diclofenac, Voltaren, es ist schwer, die wegzulassen, um dann auch diese Leistung zu bringen.
3: Ja.
4: Ich glaube halt, dass ohne Schmerzmittel kein professioneller Sport gemacht werden kann. Aber wiederum, hätte ich das gewusst, dass ich Probleme habe, hätte ich sie auch nicht genommen. Aber wenn du dann vom Arzt hörst, immer du bist gesund und hier und da, ich glaube, dann wirst du nicht zweimal nachdenken, vielleicht sowas zu dir zu nehmen.
0: Trotz alarmierender Laborwerte nimmt Ivan weiter über Jahre viel zu viel Diclofenac, bis seine Nieren nicht mehr zu retten sind. Die Mannschaftsärzte reagieren viel zu spät.
3: Sehr schön.
0: Fast jeder zweite Erwachsene nimmt innerhalb eines Monats freiverkäufliche Schmerzmittel. Nicht nur Nieren und Leber können leiden, ASS, Diclofenac, Ibuprofen und Paracetamol können auch Schaden anrichten an Magenschleimhaut, Darm oder Herz. Kaum beachtet, gerade Diclofenac schädigt massiv die Umwelt, denn es baut sich biologisch kaum ab. Von den vielen Tonnen, die wir uns davon auf die Haut geschmiert haben, landen über 90% mit der nächsten Dusche im Abfluss und damit auch in den Gewässern.
3: Du hattest Ärzte, denen du vertraut hast, die dir jede Menge Schmerzmittel gegeben haben. Und das sind Schmerzmittel, von denen man eigentlich auch schon im Studium lernt, dass die eine hohe Gefahr bieten, Nieren kaputt zu machen und andere Organe. Bist du noch wütend?
4: Natürlich bin ich wütend. Also, was ich durchgemacht habe, wünsche ich nicht jedem.
0: Wir dürfen Archivmaterial zeigen. So sah Ivan noch vor 9 Jahren aus. Über Monate musste er mehrmals die Woche an die Blutwäsche, an die Dialyse. Er wartete auf seine dritte Spenderniere. Und seine Geschichte ist kein Einzelfall. Geschätzt ist unter 10 Patienten, die auf Blutwäsche angewiesen sind, einer, der seine Nieren durch Schmerzmittel zerstört hat. Nach einem langen Prozess bekommt Ivan Schadensersatz, 4,5 Millionen Euro.
3: War es das wert?
4: Ich sag mal, jedes Geld, was du bekommen hast, wird deine Gesundheit nie wieder zurückbringen. Und wer weiß, wie lange ich noch leben werde. Man muss dankbar sein, auch wenn ich krank bin, auch wenn ich jedes Mal Tabletten nehmen muss. Man muss dankbar sein, dass man dieses Leben noch leben kann.
0: Das Gespräch mit so einem Fußballgott hat mich schon sehr nachdenklich gemacht. Man redet oft darüber, was sie verdienen, aber zu wenig darüber, was viele auch für einen hohen Preis dafür bezahlen.
5: Ja, vielleicht verschreiben Ärzte manchmal schnell Medikamente, aber man darf nicht unterschätzen, welche Folgen konstanter Schmerz für Menschen hat.
6: In tiefen, heftigen Schüben, wie ich jetzt vor kurzem einen hatte, habe ich natürlich den Gedanken, hey, du musst jetzt jeden Tag Tramadol nehmen, um über den Tag zu kommen.
7: Also es geht mir nicht jeden Tag gut damit, aber es geht mir natürlich auch mit den Schmerz

0: nicht gut.
1: Wenn ich dann meine Tabletten nicht nehme, dann merke ich das relativ schnell, dass die Schmerzen dann sehr vehement zurückkommen.
2: Los ging es bei ihm mit kaputten Bandscheiben. Jürgen nimmt seit 8 Jahren jeden Tag Opioide. Die rezeptfreien Schmerzmittel wirken bei ihm schon lange nicht mehr.
1: Ich mache mir aber auch überhaupt keine Illusionen. Also es wird kein Leben ohne Medikamente mehr geben. Ja, Medikamente haben Nebenwirkungen, aber Schmerz auch. Und das ist was, was man eben auch nicht unterschätzen darf.
2: Ich besuche eine der weltweit führenden Forschungsgruppen an der Uniklinik Hamburg. Was passiert im Hirn bei chronischen Schmerzen? Welche Rolle spielen die berühmten Endorphine, die körpereigenen Schmerzmittel? Die sind ja aufgebaut wie Opiate. Und wie wirken meine eigenen Endorphine?
3: Wunderbar, dann gibt es einmal jetzt die Bolusdosis.
4: Genau, dann legen wir einmal los. Wenn irgendwas zieht oder drückt, einfach Bescheid sagen.
2: Meine körpereigene Schmerzhemmung wird durch ein Medikament blockiert. Es ist ein Blindversuch in 2 Durchgängen. Worauf habe ich mich da eingelassen? Ich will rausfinden, wie fühlen sich diese körpereigenen Schmerzmittel an? Immer wieder gibt es Berichte von Menschen, die mit einem gebrochenen Bein noch einen Marathon zu Ende laufen. Also irgendwas passiert da oben.
3: Dann sehen Sie hier unten Ihre Wattzahl aktuell und hier unten sehen Sie auch noch die Herzfrequenz.
2: Hohe Intensität.
3: Hohe Intensität. Dann geht auch schon gleich einmal die Wattzahl nach oben.
2: Und der Puls.
3: Und der Puls auch.
2: Kleiner Kollege.
5: Genau so ist es.
2: Anstrengend.
5: Ja, gut so.
2: Was soll denn körperliche Anstrengungen mit dem Schmerzsystem machen? Wird es dann schlimmer oder besser?
5: Besser.
2: Echt?
5: Besser, ja. Das ist evolutionär. Also stell dir vor, ich hätte jetzt irgendwie gerade einen Löwe gebissen. Und dann gibt es 2 Möglichkeiten. Liegen bleiben und aufgefressen werden oder wegrennen. Und
2: ja.
5: Um wegzurennen sind Schmerzen sehr unpraktisch. Das heißt sozusagen, die Anstrengung reduziert die Schmerzen und erlauben dir sozusagen evolutionär zu überleben.
2: Wie lange muss man sich anstrengen, damit dieser Effekt eintritt?
5: Je länger, desto besser. Und was wir auch wissen, je intensiver, desto besser.
2: Okay. Ist das auch ein Teil von dem Phänomen, dass Leute so auch fast nach Sport süchtig werden?
5: Die Idee dabei ist tatsächlich, der Effekt ist vermittelt durch endogene Opiate. Das heißt, du schüttest jetzt Endorphine aus.
2: Und ein bisschen Schweiß.
5: Und ein bisschen Schweiß. Und die helfen dabei, die Endorphine, dass der Schmerz nicht mehr so schmerzhaft ist. Und natürlich, wie wir wissen, machen Endorphine oder Opiate insgesamt süchtig. Und es gibt auch Leute, die tatsächlich wirklich Abhängigkeit von Ausdauersport zeigen.
2: Dazu gehörte ich bisher nicht. Professor Christian Büchel ist einer der renommiertesten Schmerzforscher. Er sagt, ich muss möglichst intensiv in die Pedale treten, um viele körpereigene Opiate auszuschütten. Und woran merke ich, ob das funktioniert? Dafür kriege ich gleich noch Hitze- und Druckschmerz. Ich versuche das so ein bisschen buddhistisch einfach, den Schmerz wegzuatmen. Das tut weh. Oh, die ja. Hitze. So, jetzt bewerten. Wie schmerzhaft war das? Ich würde mal hier kaum aushaltbar nehmen. Ah! Scheiße. Oh, jetzt kommt's wieder. Dass Hitze fies wehtun kann, das wusste ich. Aber dass diese Druckmanschette auch so unangenehm ist, das habe ich nicht vergessen. Aber vor allen Dingen hat die Studie eben gezeigt, dass unser körpereigenes System, den Schmerz zu dämpfen, wunderbar funktioniert. Man kann es trainieren. Bei Fitten funktioniert es besser als bei Unfitten, denn Schmerz ist mehr als nur ein Rezeptor. Mit Bewegung das körpereigene Antischmerzsystem zu aktivieren, das hat auch Sibylle in der Schmerzklinik gelernt. Und sie setzt das konsequent jeden Morgen zu Hause um. Wow, davon könnte ich mir echt was abgucken.
6: Versuch erst einmal morgens die Schultern zu bewegen, ein bisschen zu kreisen. Und dann geht das hoch. Ein. Also ich mache 20 Mal.
2: Und haben Sie dabei Schmerzen auch? Wo? In der Schulter?
6: Schulter. Mitunter war so schlimm, ich wollte schon aufhören. Aber hab gedacht, nee, du musst. Und ich merke ja selbst, es tut mir gut.
2: 19, 20.
6: Dann machen wir jetzt hier dieses Rudern.
2: Aufgeben ist hier keine Option. Was ich von Sibylle gelernt habe, nicht auf den Schmerz hören. Er darf nicht das letzte Wort haben. Wenn er sagt, stopp, keine weitere Bewegung, weitermachen.
6: Und jetzt?
0: Oh, das geht aber auf die Bauchmuskeln.
6: Ja, ist gut so, ne? Und jetzt kommt das Schlimmste. Die Beine hoch und nach Möglichkeit hinten ankommen, ne?
0: Oh.
6: So.
0: Das ist ja der Hammer.
6: Also auch 10-mal. Versuchen.
4: Wie kommt man mit dieser multimodalen Therapie, die Sie hier machen, an verschiedenen Stellen ein Stückchen aus diesem Teufelskreis?
7: Schmerz findet im Hirn statt. Ne? Ohne unser Großhirn gibt es praktisch keinen Schmerz. Und wir sind zum Glück in der Lage, unser Leben lang zu lernen. Also Nerven neu zu vernetzen, neue Netzwerke zu bilden. Und ein wichtiger Teil der multimodalen Schmerztherapie ist in der Tat neues Lernen über den Schmerz, über mich selber, über Bewegung. Wenn ich aufhöre, was zu tun, dann kann ich es nach einer Weile nicht mehr. Wenn ich Muskeln nicht mehr benutze, dann geht er zurück. Wenn ich meine Gelenke nicht mehr belaste, kriege ich eine Arthrose.
2: 7 Stunden Sport pro Woche. Das sind hier oft die Hausaufgaben für Schmerzpatienten. Seit 6 Jahren hat Andreas Bahr starke Fußschmerzen. Er hat sein Leben lang am Schreibtisch gesessen. Nirgends fand er Hilfe, weil alle Ärzte ausschließlich die Füße behandelten, nicht den chronischen Schmerz als eigenständige Krankheit.
4: Das ist ja ein bisschen wie Jonglieren nach unten.
0: Ja.
4: Das hat aber ja nichts mit Ihren Fußschmerzen zu tun, die Sie hier in die Schmerzklinik geführt haben, oder?
8: Das könnte man meinen, aber man wird zumindest abgelenkt. Sondern kommt man in so einen kleinen Tunnel und dann spürt man nichts mehr, tatsächlich.
4: Hat Ihnen das geholfen?
8: Ja.
9: Wenn man solche Bewegungsmuster macht, die man noch nie gemacht hat, geht der Fokus weg vom Schmerz und der Patient macht wieder positive Bewegungserfahrungen. Also man hat auch eine eigene Verantwortung, die man machen muss. Es hilft nicht, zu 6 Ärzten zu gehen und sagen, hilf mir, Tabletten, Tabletten, Tabletten. Das funktioniert nicht. Und man muss selbst in Bewegung kommen.
2: Ich habe es ausprobiert, man kann dabei wirklich an nichts anderes mehr denken. Im Hirn kann durch die verschiedenen Elemente so einer multimodalen Therapie die Programmierung auf den Schmerz verkleinert werden.
8: Uns wurde ja auch gesagt, man kann Schmerzen lernen, aber man kann sie auch wieder verlernen. Eben halt durch Übung und durch Ablenkung. Und tatsächlich gelingt das dann auch, über den Schmerz hinwegzusehen. Beziehungsweise nicht mehr an ihn zu denken oder ihn nicht mehr zu spüren.
2: Chronischer Schmerz muss also nicht chronisch bleiben. Andreas und Sibylle haben mir gezeigt, im Hirn lassen sich neue Wege bahnen. Und wie hatte der eine Patient gesagt, wenn du morgens gar keine Schmerzen spürst, bist du wahrscheinlich tot. Mit Christian Büchel mache ich einen Ausflug über den Ohlsdorfer Friedhof.
4: Man hat das Gefühl, Schmerz ist Schmerz. Aber deine Forschung zeigt ja, wie extrem wichtig auch die Hirnreaktion, die Bewertung, die Erwartung auf das Empfinden von Schmerzen eingeht.
10: Ja, nee, das ist ein ganz, ganz wichtiger Punkt. Zumal wir ja wissen, dass dieses hemmende System, das wir sozusagen an Bord haben, das jeder Mensch hat, so potent ist, dass es Schmerzen auf 0 runterregeln kann. Das heißt, wir wissen, dass es existiert, es ist sehr potent. Und jetzt müssen wir es eben auch im normalen Kontakt Ärztin, Arzt, Patient nutzen.
2: Wow. Worte, Zuwendung, der Glaube an die Therapie und auch Selbstwirksamkeit, all das kann unser Schmerzempfinden ganz real verändern, etwa durch Endorphine. All das wurde jahrelang belächelt als Täuschung, Einbildung, Placebo. Aber bei aller Psychologie, ein Alltag mit Schmerzen ist hart.
1: Der Schmerz ist ein Teil von mir und der bestimmt mein ganzes Leben von vorne bis hinten. Meine Lebensplanung, meine Urlaubsplanung. Die Frage, ob wir noch ein zweites Kind kriegen wollen.
11: Es gibt Tage, wo ich einfach denke, du hast jetzt so viel Schmerzen. Wie soll das jetzt weitergehen? Also richtig böse Gedanken, wo man dann denkt, Mensch, du musst jetzt hier mit diesen Schmerzen leben. Ich schaff das nicht mehr. Ich kann das nicht mehr.
12: Die Codeintabletten, da habe ich von Anfang an gemerkt, das ist genau das, was mir praktisch fehlt zum Gutfühlen. Entspannt, Lust auf das Leben. Keine Depression, keine Ängste.
13: Ich habe einen schweren Unfall gehabt und da hatte ich eine serielle Rippenfraktur und da habe ich das bekommen.
2: Stefanies Arzt verschreibt ihr Tramadol und Tilidin, beides Opiate. Damit beginnt eine jahrelange Sucht.
13: die ersten Male ist es dann ja auch, wow. Hat mir natürlich gleich gefallen.

0: Nein, ne? Aber dieses Wow-Gefühl war nachher natürlich ganz schnell weg. Das heißt, ein süchtiger Mensch nimmt dann mehr. Also beim Orthopäden habe ich auch erzählt, ich hätte Arthrose und ich bin nie geröntgt worden, nix. Ja, die verschreiben einem, was man möchte. Ja, und dann ist man halt süchtig, ne? Und dann lebt man da sein Leben ganz für sich allein. Körperlich geht's abwärts, isoliert. Ja, und dann war irgendwann die Entscheidung da, ich möchte nicht mehr.
1: Meine Suche geht weiter in der Schweiz. An der Universität Zürich forscht Professor Andrea Börden dazu, wie wir im Gesundheitswesen mit Opiaten umgehen. Oft werden sie am Anfang zu Recht eingesetzt, aber dann vergessen, wieder abzusetzen. Und das führt im schlimmsten Fall in die Sucht.
2: Die Entwicklung des Opioidgebrauchs in ganz Europa, einschließlich Deutschland und auch der Schweiz, ist zweifellos besorgniserregend. Von 2010 bis 2020 war ein enormer Anstieg bei hochwirksamen Opioiden zu beobachten.
1: Deutschland gehört weltweit zu den Ländern, in denen am meisten Opiate genommen werden. Seit 1996 hat sich die Zahl der Verschreibungen verdreifacht. Opiate können sehr sinnvoll sein in der Krebs- und Palliativmedizin. Allerdings, von 10 chronischen Schmerzpatienten, darunter viele Patienten mit Rückenschmerzen, erhalten 2 bis 5 eine Langzeit-Opioid-Verschreibung über Monate und Jahre, obwohl der Einsatz hier gerade umstritten ist. Einer von 10 chronischen Schmerzpatienten erhält eine zu hohe Dosis. Das ist riskant und wenig wirksam.
2: Da sollten alle Alarmglocken schrillen. Ein Kernproblem ist dabei die fehlende Verantwortung in unserem fragmentierten Gesundheitssystem. Wir hören so oft, die Klinik startet die Opioidtherapie und der Hausarzt führt sie dann fort, weil er denkt, der Chirurg sei verantwortlich. Und dann geht ein Patient vielleicht zu einem anderen Arzt und niemand behält den Überblick. Alle führen die Therapie einfach weiter. Das ist unser Hauptproblem, die übermäßige Verschreibung von Opioiden bei chronischen, nicht tumorbedingten Schmerzen in immer höheren Dosen.
1: Opioide werden meist von Hausärzten verordnet, doch gesprochen wird ungern darüber. Wir haben sehr lange gesucht, bis jemand bereit war, mit uns offen zu sprechen. Hier in die Allgemeinmedizinpraxis von Frau Dr. Hildenbrand-Nixdorf kommen viele mit Schmerzen, die von ihr eine schnelle Linderung erwarten.
3: Es ist im Alltag oft sehr schwierig, weil wir wirklich einen Wahnsinnsdurchlauf an Patienten haben. Gerade Patienten mit Rückenschmerzen, dem halt jetzt zum Beispiel Ibuprofen nichts geholfen hat, dem Meditin nichts geholfen hat, der alles Mögliche schon probiert hat. Da habe ich früher mal das Tapentadol eingesetzt. Jetzt mache ich das eigentlich nur noch wirklich in Ausnahmefällen.
1: Tapentadol, das ist eines der vielen starken Opioide auf dem Markt, dreimal so stark wie das eng verwandte Tramadol. Während der Markteinführung warben die Pharmavertreter von Grünenthal intensiv dafür, auch auf Übungsbögen für Patienten.
3: Damals bei dem Tapentadol war es eben so gewesen, dass da schon eben sehr häufig jemand kam und das wirklich sehr stark beworben hat. Das wurde nicht so dargestellt, als würde es überhaupt keine Abhängigkeit machen, aber es wurde so ein bisschen verharmlost. Es wurde halt gesagt, ja gut, wenn man es halt vorsichtig aufdosiert, kann man eben höher dosieren und dann dosiert man es wieder runter und dann erzeugt es keine Abhängigkeit.
1: Von wegen. Ein jüngerer Schmerzpatient bekam von ihr Tapentadol und ist seit Jahren von Opioiden abhängig.
3: Es gibt doch schon ein paar, bei denen das wirklich ein Problem ist, die auch dann über eine längere Zeit zum Beispiel mal in der Entzugsklinik gewesen sind oder auch Patienten, die mal gar nicht mehr entwöhnen können.
1: Wir haben in Deutschland keine Opioidkrise wie in den USA oder Kanada. Aber es gibt ernste Warnsignale, dass auch hierzulande Opioide zu hoch dosiert und zu lange verordnet werden. Fast alle Opioide fallen in Deutschland unter das Betäubungsmittelgesetz, abgekürzt BTM. Doch es gibt 3 Ausnahmen. Die berauschenden Schmerzmittel Tramadol und bestimmte Formen von Tilidin und Codein. Jeder Hausarzt darf sie ohne das strenge BTM-Rezept verordnen. Die Folge? Häufiger Missbrauch, auch in der Partyszene.
4: Es gibt kein Opiat ohne Missbrauchspotenzial. Und es gibt eigentlich auch keinen Grund, ein Opiat von der BTM-Verschreibung rauszunehmen. Die ist natürlich lästig, auch für die Ärzte, auch für die Apotheker. Aber sie hat Deutschland bewahrt vor der Opiat-Katastrophe der USA mit bis zu 200 Toten täglich. Wir haben keinerlei Hinweis darauf, dass wir im großen Stil eine vergleichbare Katastrophe haben. Warum? In den USA konnten Ärzte in beliebiger Menge an beliebig viele Patienten, ohne sie gesehen zu haben, Opiate verschreiben. Wenn das in Deutschland ein Arzt machen würde, das würde sofort auffallen und das BfArM würde einschreiten. Das passiert jedes Jahr.
1: Dass ich das noch mal im deutschen Fernsehen sagen darf. Bürokratie kann Menschenleben retten. Ja, Regulierungen sind wichtig. Danke BfArM, Bundesinstitut für Arzneimittel und Medizinprodukte. Aber natürlich ist die Industrie auch sehr findig, immer neue Produkte, neue Darreichungsformen zu finden. Denn gerade direkt nach der Markteinführung kann man sehr viel Geld damit verdienen. Auch für Stefanie und für Thorsten begann die Sucht mit leicht verfügbaren Opioiden wie Tramadol. 2011 entschied ein Sachverständigenausschuss der Bundesregierung, Tramadol von der BTM-Pflicht zu befreien. Bis heute sehr umstritten.
4: Ich fand die Entscheidung der zuständigen Gremien falsch und die Begründung nicht stichhaltig. Bei all diesen Entscheidungen haben Pharmafirmen ein starkes Mitspracherecht. Und sie haben natürlich auch viele indirekte Methoden, bestimmte Meinungen zu erzeugen. Wir haben auch in Deutschland Medikamente auf den Markt bekommen, die niemals wirklich geprüft worden sind, aber die durch den Einfluss wichtiger Pharmafirmen eine Popularität bekommen haben, die sich mit den harten Daten, die man irgendwann erhoben hat, nicht rechtfertigt. Also das ist ein systemisches Problem bei uns.
1: In Deutschland bewarb etwa Mundi Pharma massiv ein Medikament mit dem Wirkstoff Oxycodon.
4: Das ist innerhalb kürzester Zeit zum beliebtesten Verschreibungsmittel auch in Kliniken geworden. Aber irgendwelche verlässlichen Studien, die sagen, dass das günstiger ist, es war ja teurer, als das übliche Morphin, hat es nie gegeben. Jedenfalls kaum welche. Schon gar keine, die das rechtfertigen.
1: Lobbyismus ist nicht nur in Deutschland ein Problem. Weltweit sind aktuell Tramadol und Tapentadol auf dem Vormarsch, entwickelt vom deutschen Hersteller Grünenthal. Sie fallen als eine der wenigen Opioide nicht unter das internationale Betäubungsmittelgesetz und führen weltweit zu millionenfacher Abhängigkeit.
2: Die Pro-Tramadol-Tapentadol-Kampagne. Warum diese beiden Opioide? Warum werden gerade diese beiden nicht international reglementiert? Sie werden beide vom selben Unternehmen hergestellt. Der Name Oxycodon ist ja verbrannt. Jeder weiß, das Medikament hat die Opioidkrise in den USA ausgelöst. Aber der Name Tapentadol ist unbelastet. Das kann als sicheres Opioid präsentiert werden. Dabei ist die Faktenlage sehr begrenzt. Wir haben zu wenig Daten zu diesem Medikament.
1: Die Krise der Opioide geht weiter. In Nordafrika sind aktuell Millionen Menschen von Tramadol abhängig. Wie immer im Drogenhandel gefunden wird, nur ein kleiner Teil. Das Perfide ist, synthetische Opiate sind überall herstellbar, leicht verfügbar, billig. Und das treibt mehr und mehr Menschen in die Abhängigkeit.
2: Schaut man, wo die Probleme am größten sind, trifft es mal wieder Regionen mit vielen einkommensschwachen, körperlich Arbeitenden. Genau die verletzen sich am häufigsten, haben dann Schmerzen, müssen aber trotzdem weiterarbeiten. Die Pharmaindustrie nimmt also gezielt die Schwächsten ins Visier. Und das ist extrem frustrierend.
1: Ausgerechnet die Menschen mit den wenigsten Ressourcen können sich am wenigsten schützen. Sie verletzen sich, haben andere Sorgen und tappen in die Opioidfalle. Um jeden größeren Bahnhof Deutschlands sieht man das. Doch meistens schauen wir weg. Ich treffe mich mit der Sozialarbeiterin Lisa Duvinage.
5: Hallo, Tag.
6: Moin.
1: Hier im Drop-In gibt es Beratung, ärztliche Versorgung und sichere Räume für den Drogenkonsum. Immer mehr Heroin wird mit Fentanyl

0: gestreckt. Das steigert das Risiko für eine lebensgefährliche Überdosierung. Deshalb wird hier ein kostenloser Test angeboten.
1: Willst du auf Fentanyl testen? Weißt du, dein Heroin?
0: Heroin wird aus Pflanzen hergestellt. Und weil die Heroinlieferungen aus Ländern wie Afghanistan aktuell knapper und teurer werden, werden mehr billige synthetische Opiate zugemischt. In bis zu 20% der Tests Fentanyl.
1: Das zieht sich jetzt hoch, aber der wird negativ sein. Dann guck mal, eins, zwei. Ja, kein Fentanyl. Oh, hm. Ja.
0: Genau. Solche Tests retten Leben und sind Teil der Angebote, damit Menschen ihren Weg aus der Sucht herausfinden können. Wie sähe Hamburg aus, wenn es euch nicht gäbe? Was macht ihr für einen Unterschied?
1: Ja, ich würde sagen, einen großen Unterschied. Die Leute wären deutlich verelendeter, bin ich der Meinung. Noch mehr, als sie es ohnehin schon sind. Sie bekommen hier den Rahmen und den Raum, das einfach safer zu machen. Mit Utensilien, die sauber sind, mit einem Rahmen, der ruhig ist, wo sie nicht Gefahr laufen, irgendwie, dass jemand von hinten in die Tasche greift. Auf der anderen Seite, bei Überdosierung sofort jemand da ist. Also viele gute Gründe, warum Konsumräume sinnvoll sind.
2: Entzugssymptome sind wirklich sehr schlimm. Also Frauen gehen deswegen anschaffen, Männer werden kriminell. Übergibt sich, hat Durchfall, zittert, schwitzt, Ängste, kann nicht schlafen. Zwischen 40 und 50 habe ich das wirklich versucht, wirklich und immer wieder. Und ich habe es einfach nicht geschafft. Es ist so schwer.
0: Etwa jeder Dritte der Abhängigen schafft es, abstinent zu werden. Für alle anderen, auch für Thorsten, sind Substitution und Wohnheime oft die einzige Möglichkeit auf ein würdevolles, sicheres Leben. Ich fahre mit Uwe zum Bahnhof. Auch er war jahrelang opiatabhängig, kam durch die Hilfe von Sozialarbeitern und Therapeuten des Drop-In von der Sucht wieder los. Heute hat er wieder stabile Beziehungen, einen Job in der Bahnhofsmission und einen anderen Blick auf die Dinge.
3: Wie ist das für dich, wieder hier zu sein und so viele abhängige Menschen zu sehen?
4: So eine Art Schocktherapie, würde ich sagen, ist das für mich. Ich war ja auch obdachlos, habe auf der Straße geschlafen, bin hier nächtelang rumgerannt, 24/7. Und irgendwann hat das einfach mal einen Kopfklick gemacht, davon wegzukommen. Bin jetzt seit 23.10. rückfallfrei, voller Mutes.
3: Welche Rolle spielen denn Schmerzmittel als Einstieg in eine Sucht, in eine Abhängigkeit?
4: Wenn du jetzt einen Arzt hast, der freudig ist beim Rezept ausschreiben, erzählst einfach eine gute Geschichte mit Rückenschmerzen, dies, das, kriegst du auch dein Teledin und so. Ne?
3: Und wenn man es bei der ersten Praxis nicht kriegt, geht man zur nächsten.
4: Dann gehst du zur nächsten. Ne? Also man geht zu den Dealer in Weiß.
3: Sind Ärzte für dich Dealer in Weiß?
4: Also jetzt für mich persönlich nicht, aber es gibt viele, die das sagen. Ne?
3: Und da drüben ist eine Apotheke.
4: Ganz genau.
3: Das ist illegal, das ist legal.
4: Genau, richtig.
0: Tja, die beiden Welten sind sich vielleicht manchmal näher, als man denkt. Uwe hat mir verraten, wie man leicht an gefälschte Rezepte kommt. Das zeigen wir natürlich nicht. Aber was er mir gezeigt hat, es gibt keine hoffnungslosen Fälle.
3: Was ich durch die Begegnung mit dem ehemaligen Abhängigen gelernt habe, ist, ganz anders zu sehen, was da abgeht. Zum Beispiel habe ich mich immer gewundert, warum dieser innerlich getriebene Mensch vor uns Dinge aufgehoben hat, die offenbar nicht da waren. Er halluzinierte, er sah irgendwas, was er einsammeln wollte. Und dann dachte ich, Mensch, das ging doch der Sibylle bei der Überdosierung von den Opiaten auch so, dass sie plötzlich ein weißes Kaninchen sah, wo keins war. Also die Unterscheidung zwischen legal und illegal ist unserem Hirn sowas von egal. Ein Leben ohne Schmerzen, ist das der Traum oder der Tod?
5: Kein Schmerzempfinden müsste ja eigentlich was Tolles sein, ist es aber nicht. Es gibt Menschen, bei denen genetisch die Schmerzrezeptoren nicht angelegt sind. Und was wir gelernt haben, ist, die Menschen haben eine sehr niedrige Lebenserwartung.
3: Woran sterben die?
5: Sie verstümmeln sich, weil dieses Signal, dieses Warnsignal, jetzt passiert gleich was, was die Haut
3: zerstört. Nimm die Hand von der Herdplatte.
5: Exakt, fehlt einfach.
3: Wenn ich als Kind hingefallen war und das Knie wehtat, kam meine Mutter und hat gesagt, gesickert, das Auerfliegt durchs Fenster. Und ich habe das Auerfliegen sehen.